0: Sixpacks Berliner Kindle. Und die waren praktisch wirklich, also nach Mauer aufmachen sozusagen. Die sind über die Bornholmer Straße gegangen, ne? Und sind früh morgens dann in Betrieb zur Arbeit gegangen und hatten ihr Bierchen mitgebracht. Ja, und da habe ich erfahren, dass sozusagen die Mauer gefallen ist, ja. Und dann wurde es ja wirklich intensiv spannend.
1: Ausnahmezustand in Berlin. Stadt auf Beinen und in Bahnen. Freiheit in vollen Zügen. Überstunden für die S-Bahner.
0: War traumhaft gewesen. Das war eine Euphorie gewesen. Weil das war überall nur Freude, Harmonie. Ich kann mich immer erinnern an die große Brücke hier, Bornholmer Straße. Wir sind ja da unten durchgefahren und die hat ja viele Streben in der Brücke. Ne? Da haben hunderte Menschen drin gehangen, geklebt, gefeiert, gewunken.
1: Ein Personalproblem gibt es in diesen Tagen nicht. Lokführer melden sich freiwillig zu Zusatzdiensten. Dabei sein ist alles.
0: Wir sind Tag, Nacht, Wochenende immer durchgefahren. Ne? Und die Züge waren krachenvoll. Waren so die ersten, ich möchte mal sagen, ein, zwei Wochen und dann hat sich das ja schon ein bisschen amortisiert, weil ihr habt ja auch andere Grenzübergänge, die dann aufgemacht haben. Ne? Aber wie gesagt, es gab nichts Negatives, es war nur Freude pur.
1: Heute ist Klaus Rühmann Teamleiter für Lokführer, bildet Nachwuchs aus, doch die Leidenschaft fürs Fahren bleibt.
0: Ich fahre heute auch noch. Zwar nicht mehr regelmäßig, aber um meinen Führerschein zu halten, bedeutet im Jahr ungefähr mindestens 20 Fahrdienste zu fahren, damit praktisch auch der Führerschein erhalten wird. Aber der Umgang mit den Fahrgästen ist ja immer so, wie gehe ich auf andere Menschen zu, kommt in der Regel immer auch zurück. Ne? Und da wir ja in Berlin ja auch sehr, sehr viele Touristen haben, da ist das Englisch unterwegs, Russisch, Spanisch. Ich habe leider nur Englisch und Russisch gelernt, aber man kommt ja auch mit Händen und Füßen manchmal weiter. Und heute gibt es ja auch noch Möglichkeiten der Übersetzung mit Google, Translate und so weiter. Ne? Aber das sind so schöne Sachen, wenn man Fahrgästen eine gute Richtung weisen kann. Weil ich selber habe es ja auch schon mal gemerkt, ich war in Paris und war der französischen Sprache nicht Herr. Und war so dankbar, da hatte mich ein Mitarbeiter der Metro dort erzählen lassen mit meinem Wörterbuch. Und dann hat er hinterher gesagt, Sie können auch Deutsch mit mir sprechen. Wa?
1: Am Hebel einer S-Bahn zu sitzen, ist für Klaus Rühmann immer noch etwas Besonderes.
0: Ich mache morgen zum Beispiel eine Schicht, da freue ich mich schon sehr drauf. Weil erstmal die Verantwortung, die man hat. Man transportiert ja wirklich, wenn man, also in Hochzeiten haben sie einen vollen Zug mit 800, 900 Menschen drin. Die verlassen sich auch auf mich, dass ich sie ordentlich da hinbringe, wo sie hinwollen. Wa? Und es macht einfach nur Spaß. Ich weiß nicht, wie ich das beschreiben soll. Jede einzelne Station, die ich fahre, es ist einfach immer, auch wenn man, also so geht es mir, auf den Zug gehe und habe Feierabend, man hat dann wirklich Feierabend. Das ist Schlüssel ab, der Tag ist gut gelaufen. Das sieht anders aus, wenn ich aus dem Büro gehe. Da hat man viele Sachen, die man im Kopf noch hat, die man noch mitnimmt, weil sie nicht erledigt sind. Aber hier auf dem Zug, ist das, für mich ist das Medizin, sag ich.
1: Fast 1300 Triebfahrzeugführerinnen und Führer fahren heute für die S-Bahn. Man muss 21 sein, um eine S-Bahn steuern zu dürfen. Eine Altersobergrenze gibt es nicht. Regelmäßig muss man sein Können jedoch unter Beweis stellen, im Fahrsimulator.
2: Ihr werdet zum Anfang eine Übungsfahrt machen. Diese Übungsfahrt wird auf der Ringbahn stattfinden. Ihr startet als erstes in Neukölln in Richtung Westend. Und wir werden alles das nochmal üben, was für euch wichtig ist. Also falls irgendwas gerade zu rücken ist, werden wir das dann nochmal gerade rücken. Und dann können wir guter Dinge in die Überwachungsfahrt starten.
1: Trockenübungen, bevor es wieder in die Realität geht. Im Simulator werden unter Beobachtung alle Eventualitäten durchgespielt.
2: Der Simulator kann bestimmte Strecken abbilden, man kann dort alle möglichen Situationen herbeiführen. Der kann sich halt auch bewegen, dass der Lokführer denkt, okay, er sitzt jetzt tatsächlich auf dem Zug drauf.
1: Die Lokführerinnen und Führer sollen fit gemacht werden für nicht alltägliche Situationen. Eine Art Stresstest.
2: Lokführer können sich bei uns dann auch wünschen, was man mit dem Simulator macht. Ne? Das ist dann so eine sogenannte Aufbaufahrt. Da können Sie dann sagen, Mensch, ich wollte schon immer mal das Thema behandeln und dann kann man das damit machen.
1: Regen, Hagel, Schnee. Jedes Wetter kann simuliert werden. Und natürlich auch Gefahrensituationen.
3: Betriebsgefahr, alle Fahrten im Bahnhof Neukölln, sofort Halt. Ich wiederhole, Betriebsgefahr, alle Fahrten im Bahnhof Neukölln, sofort Halt. Ein Auto im Gleis.
1: Soweit die Simulation. In der Praxis ist das Stresslevel dann manchmal ganz anders.
2: Fahrgäste sind manchmal sehr aggressiv. Ja, nun fahr doch mal jetzt, was soll denn das? Verstehst du denn hier rum? Wenn man da als Lokführer entspannt bleibt und freundlich bleibt, da passiert in der Regel gar nichts. Ja, also ich habe jetzt noch nicht die Erfahrung gemacht, dass ich angegriffen wurde. Ja, man sagt ihnen einfach klipp und klar, du guck mal da, die Ampel ist rot und solange die rot ist, fahre ich hier nirgendwo hin.
4: Ich wiederhole, der 1088 darf seine Fahrt fortsetzen in Richtung Oranienburg.
2: Das ist richtig, Kollege Ende.
3: Hallo, der 46021 in Südkreuz vom Haltzeigenden Zwischensignal 778. Alles klar.
2: Also mein Argument ist immer, die meisten Verspätungen, die bei uns bei der S-Bahn entstehen, sind nicht unsere Schuld. Ja, das liegt tatsächlich daran, dass wir viele Fahrgäste in Berlin haben, und zwar sehr viele, die halten immer die Tür auf. Ne? Da kommt dann auch Oma Kasutka angelaufen mit ihrem Hawazuzi und ihrem kleinen Dackel und die müssen natürlich auch noch einsteigen. Das blockiert dann natürlich alles, oder es gibt so verrückte Menschen, die dann Züge richtig blockieren und dann hat man wieder eine Betriebsstörung oder man hört das ja auch ganz häufig als Fahrgast, ne? Polizeieinsatz heißt immer, es hat irgendjemand wieder Blödsinn gemacht. Und da können wir nichts dagegen tun. Wir müssen die Sicherheit gewährleisten.
1: Lars Trinkaus war selbst lange Triebfahrzeugführer. Heute bildet er den Nachwuchs aus, gibt sein Wissen weiter. Noch sehr gut erinnert er sich an seine erste Fahrt.
2: Ich alleine bin das allererste Mal im Januar 2010 gefahren. Das war eine Nachtschicht auf der Linie S1. Die war sehr aufregend. Also wenn man das allererste Mal ohne Ausbilder unterwegs ist, das ist so mit Händezittern und so. Also man ist da wirklich sehr nervös. Und da bin ich losgefahren in Richtung Wannsee, bin unter den Linden angekommen, heutzutage Brandenburger Tor. Und die Aufsicht hat mich abgefertigt und dann sagte sie noch, als ich losfuhr, ach so, pass mal auf, Potsdamer Platz, ja, da brennt's übrigens. Was? Weil da war ich natürlich einmal komplett völlig durch. Und übrigens, es hatte da nicht gebrannt, es war einfach nur der stille Alarm, der ausgelöst wurde. Aber die Ansage für die Fahrgäste war halt auch so, werte Fahrgäste, wir werden jetzt mal nicht anhalten. Ja, heutzutage, ja, ich bin ja schon so lange im Unternehmen, da sagt man das halt auch wieder ganz entspannt. Ja, so, werte Fahrgäste, Achtung, ja, hier wurde Feueralarm ausgelöst, wir haben jetzt nicht die Möglichkeit hier zu halten. Der nächste Halt ist dann Anhalter Bahnhof.
1: Signal auf Grün und los geht's. Pro Tag gibt es in Berlin 3000 S-Bahn-Fahrten. Insgesamt 1800 Signale zeigen an, wann ein Gleisabschnitt befahren werden darf. 800 Weichen bestimmen den Streckenverlauf. Die Betriebszentrale Hallensee, das Herz der S-Bahn. Hier werden die Weichen und Signale für ganz Berlin gestellt. Matthias Engelmann ist der oberste Weichensteller.
5: An einem regulären Wochentag fahren wir 1,5 Millionen Passagiere von A nach B. Und wir merken am Fahrverhalten auf dem Stellwerk, wie voll der Zug ist. Also beispielsweise ist zu spüren, wenn wir ganz viele Leute zu unseren Veranstaltungsorten in der Stadt bringen. Oder zum Fußball. Oder das Olympiastadion gerade den Schlusspfiff erlebt hat und die 70.000 Leute in die S-Bahn steigen und dementsprechend die Bahnsteige und die Züge voll sind.
1: Wenn es irgendwo auf der Strecke zu Problemen mit Zügen, Weichen oder Signalen kommt, ist Fahrdienstleiter Thomas Boss gefragt.
6: Das Portfolio ist von A bis Z gefüllt. Fahrgäste, die die Türen aufhalten, Zugverzögerung dann dadurch entstehen, dass Signale nicht funktionieren, Bundespolizeieinsätze, havarierte Züge, also ganz vielseitig.
7: Ja, genau, deswegen.
6: Streckenweise 90-Sekunden-Takt haben wir hier an der Spitze. Das kommt schon auf pro Schicht so 1000 Züge, habe ich schon. Ne? Also die Ringbahn, gerade die Ringbahn, die bewegt sehr viel. Stadtbahn ist auch da, Nord-Südbahn. Und das sind wirklich gerade für Berlin Wahnsinn, was da für Menschen bewegt werden.
7: Genau. Hallo. Ach, hallo.
8: Hallo, Lisa.
9: Ja.
8: Na? Hast du was?
9: Nö. Wir haben Riegelbetrieb, alles ist in Ordnung. Die S1-Verstärker stehen auf dem Heuboden und warten auf den Einsatz.

0: zwischen zwei Signalen darf sich immer nur ein Zug befinden. Und um dem Zug die Zustimmung zur Einfahrt in diesen Streckenbereich zu geben, sind die Signale wichtig. In Grundstellung sind sie also Halt, keine Einfahrt in den Gleisabschnitt. Und durch die Stellwerkstechnik wird dann diese Fahrstraße gesichert, dass sich dort kein anderer Zug befindet, dass die Weichen richtig gestellt sind, sodass der Lokführer weiß, jetzt kann ich meinen Zug abfertigen und fahre dann in den Gleisabschnitt ein.
1: Immer wieder kommt es zu nicht planbaren Situationen.
0: Spannend ist das Thema Staatsbesuche tatsächlich in der Stadt, weil die Bewegung des Gastes, die können nicht geplant sein. Aus Sicherheitsgründen erfahren wir das auch nicht im Vorfeld. Und dann kann sich der Besuch ja auch sehr, sehr kurzfristig verändern. Und da der Staatsgast gegebenenfalls auch von Brücken und so weiter geschützt wird, ist es sehr schwierig vorauszusagen, dass dann und dann folgender Streckenabschnitt betroffen sein wird.
1: Fahrdienstleiter sind so etwas wie die Fluglotsen für die Schiene. Doch wie kriegen sie das hin? Das Geheimnis steckt in der persönlichen Kommunikation.
2: Da läuft der Triebfahrzeugführer dann, der ruft bei mir dann an, der kriegt dann seine Tür nicht zu. Und die S-Bahnen sind ja so technisch weiterentwickelt, dass wenn die Türen sich nicht alle schließen, halt fährt die S-Bahn nicht ab. Das war vor 30 Jahren ja anders gewesen. Und dann meldet sich der Triebfahrzeugführer bei mir und dann leitet er das dann ein und sagt, ich habe eine Türstörung und ich kann erstmal nicht weiterfahren. Er muss sich dann persönlich darum kümmern. Und meine Aufgabe ist es, ihn dann die ganzen Züge, die jetzt auflaufen, dahinter, 90 Sekunden, da kann man vorstellen, ist viel, an den Bahnsteigen zum Stehen zu kriegen, halt, dass eben nicht zu viele Züge hinter diesem Zug dann auf freier Strecke zum Halten kommen. Wir haben ja hohe Temperaturen teilweise oder lange Wartezeiten und dann werden die Fahrgäste unruhig, gerade bei vollen Zügen, und versuchen dann auszusteigen. Und Fahrgäste auf den freien Gleisen ist mit den Stromschienen natürlich höchst gefährlich.
1: Seit nun 25 Jahren bewegt Thomas Post die Stadt.
2: Das Schöne an so einer Betriebszentrale, man ist nie alleine. Draußen ist es ein bisschen anders, das ist Stellwerk ein bisschen ruhiger. Dann hat man seine Aufsicht und seine Nachbarkollegen. Und hier ist nun geballte Kraft. Ja. Und gerade das macht nochmal so richtig Spaß. Man ist mit seinen Gedanken nie allein. Oder auch mit seinen Störungen, weil immer einer da ist, der einem hilft.
1: Autor Sebastian Lehmann liebt Bahnwitze. Am liebsten beschwert er sich, natürlich nur in seinen Bühnenprogrammen, über Dinge, die nerven.
3: Das, glaube ich, ist so vor 5 Jahren passiert, dass alle Leute mit dem Handy telefonieren, aber auf Lautsprecher. Und dann so unten reinsprechen. Warum? Also man kann es doch daran, oder Headset, das nervt mich eigentlich am meisten, dass die Leute laut mit dem Handy telefonieren. Jetzt natürlich auch irgendwie über Skype oder FaceTime, ne? Dann mit Bild noch so. Das klassisch nervt mich einfach wirklich am meisten. Und Musik hören, also wenn Leute wirklich ohne Kopfhörer Musik hören, nervt mich auch. Weil es eigentlich immer Leute, die laut Musik hören, hören auch immer noch schlechte Musik. Also es passiert nie, dass Leute gute Musik laut hören, es ist immer schlecht.
1: Auch für Ann-Kathrin Hipp ist Musik ein mobiles Thema.
4: Musik spielt tatsächlich eine relativ große Rolle. Also da gibt es wirklich von diesen relativ bekannten Hit the Road Jack-Gruppe, die dann immer mit ihrem kleinen Köfferchen und den Blasinstrumenten kommen, die kennt, glaube ich, jeder, gibt es, sage ich mal, qualitativ relativ eine große Range. Also da gibt es, ich erinnere mich auch, es gibt eine Frau, die singt immer von Celine Dion den Titanic-Track My Heart Will Go On. Aber die singt das so, dass man dreimal drüber nachdenken muss, was jetzt eigentlich gerade für ein Lied singt. Und gleichzeitig gibt es aber, das war mal auf der S1 ganz lange, der Hit, da gab es einen Opernsänger, der Arien gesungen hat. Und das war wirklich gigantisch gut. Also der hätte sicherlich auch auf Weltbühnen irgendwie performen können, bilde ich mir zumindest ein. Und ich glaube, das ist so die Bandbreite, die allein die S-Bahn musikalisch hergibt.
1: Aber vor allem ist für sie die S-Bahn ein Spiegel der Großstadt. Der Abgründe, der Reizüberflutung, der Schattenseiten.
4: Ich glaube, gerade in einer Stadt wie Berlin, wo ja auch Obdachlosigkeit ein ganz großes Thema ist und die Leute kriegen keine Wohnung mehr, dann noch die Inflation, Armut ist ein riesengroßes Thema, dann ist es klar, dass sowas am Ende auch natürlich in öffentlichen Verkehrsmitteln und im öffentlichen Raum sichtbar ist. Also man sieht es ja auch an den Bahnhöfen immer wieder, dass da Menschen wirklich mit ihrem Sack und Pack liegen und dort einfach übernachten, weil sie keine andere Möglichkeit haben. Und genauso passiert es manchmal, dass man irgendwie 3, 4 Stationen mit der S-Bahn fährt und es kommen 2, 3 Leute rein, direkt nacheinander, die ihre Obdachlosenzeitung verkaufen wollen. Und das tut einem natürlich immer wahnsinnig leid. Ich muss auch sagen, was gibt man da den Leuten am besten?

gibt man ihnen was zu essen oder gibt man ihnen Geld? Ich habe da auch für mich, glaube ich, noch nicht die absolut richtige Lösung gefunden. Am Ende gehören die Leute genauso zu Berlin wie der Yuppie in seinem Anzug. Und warum soll die dann hier nicht auftauchen? Aber klar, es ist auf jeden Fall was sichtbar ist und vielleicht auch immer sichtbarer wird.

0: wir reden ja immer von der S-Bahn als Transportmittel. Das wird ja auch in Berlin sehr, sehr wörtlich verstanden. Also hier wird ja alles transportiert. Das ist auch immer schön mit anzugucken. Weil gerade auch, wenn die Berlinerin, der Berliner kein Auto hat, dann wird eben auch mal schnell das Sofa reingepackt. Es wird irgendwie, die Stühle werden mitgenommen. Eine Waschmaschine wird in der S-Bahn transportiert. Wir hatten vor einigen Jahren mal ein Shetland-Pony, das es in die Schlagzeilen geschafft hat, weil es eine Runde mit der S-Bahn gefahren ist, mit Frauchen wohlgemerkt. Aber insofern, das ist auch immer sehr schön anzugucken, wie der Transportmittel wirklich für Transport herhält.
1: Seit fast 100 Jahren erstrahlt die S-Bahn in Ockergelb und Rubinrot. Eine andere Farbe, eigentlich unvorstellbar. Da ist der Berliner konservativ. Und doch gab es immer wieder mal Versuche, aus dem Farbkorsett auszubrechen. Mal das Trikot zu wechseln. Eine S-Bahn ganz in Rot. Oder gar in gewagtem Silberblau.
2: Also, wie hätten Sie es denn gern? In den Traditionsfarben wie hier? Oder so, im silberblauen Look des Jahres 2000?
1: Die Frage ist schnell beantwortet. Alles bleibt wie immer. Die Silberblauen kommen nie aufs Berliner Gleis. Im Werk Schöneweide bekommen alte S-Bahnen einen neuen Anstrich. Züge der älteren Baureihe 481 werden modernisiert, um für mindestens 10 weitere Jahre zum Einsatz zu kommen. Das spart Geld und Ressourcen. Ist nachhaltig. Die Züge, die hier ankommen, sind komplett demontiert. Sitze, Böden und Fenster ausgebaut. Dann kommt der alte Lack ab und der neue drauf. Die Bahnen bekommen einen frischen Look. Eine Halle weiter, riesige Waschmaschinen. Normalerweise werden hier Sitzbezüge gewaschen. Heute sind es Putzlappen. Diese Maschine schneidet neue Sitzbezüge aus. Alles vollautomatisch, computergesteuert und auf den Millimeter genau. Passt. In der Sattlerei rattern die Nähmaschinen. Hier werden die Bezüge genäht. Ein Bezug muss etwas aushalten können. Im Laufe eines Sitzbezuglebens werden unzählige Fahrgäste darauf sitzen. Markus Scholz näht hier seit 1989.
3: Ja, das ist schon sehr, sehr robuster Stoff. Der steckt schon eine Menge weg. Und den kann man, wie gesagt, mehrmals waschen, wenn er ganz bleibt. Und ja, der ist schon als Möbelstoff schon sehr anspruchsvoll und haltbar.
1: Die Gretchenfrage lautet, grün oder blau? Jeder hat da seine Vorlieben.
3: Von dem Herstellungsprozess ist mir der grüne lieber. Und der hat auch eine einmalige Stellung in der Bahn, weil wir dieses Muster als einziger in der S-Bahn oder deutschlandweit haben. Der blaue ist ja in den Regionalzügen auch mit drin. Und von daher ist der auch so mit seinen Karos alles ein bisschen schwerer zu verarbeiten. Weil da muss man sich ganz genau konzentrieren. Man würde es sehen, wenn das schräg alles drin sitzt. Bei dem Stoff hier ist es ja nun alles ein bisschen wirr. Und von daher kann man da ein bisschen legerer denn auch an die Sache rangehen.
1: Sabine Hoffmann hat zu DDR-Zeiten eine Ausbildung als Sattlerin und Polsterin gemacht. 1987 kommt sie zur Berliner S-Bahn. Lieber blau oder lieber grün?
4: Bunt. Berlin ist bunt, warum sollen wir nicht bunt sein?
1: Nach dem Nähen werden die Bezüge festgetackert. Der Frauenanteil im Werk Schöneweide beträgt knapp 10%. Sabine Hoffmann stört es nicht.
4: Ich arbeite lieber mit Männern zusammen als mit Frauen. Dann gibt es mal ein hartes Wort und dann ist wieder gut.
1: Bald werden die Sitze eingebaut und dann ist der Stoff wieder sämtlichen Unwägbarkeiten ausgeliefert.
4: Am liebsten würde ich manchmal auch sagen, wenn die den Fuß auf die Stühle haben oder so, dann sage ich, ey, nehmt mal runter, das ist ja viel Arbeit und kostet ja auch viel Geld.
1: Marco Scholz ist da ein wenig entspannter.
3: Man hat schon einen anderen Blick auf den Sitz, aber man kann trotzdem entspannt fahren.

0: Eins fällt auf. Sehr viele Menschen bei der S-Bahn arbeiten hier gern. Und das seit Jahrzehnten. Sabine Hampel zum Beispiel ist seit über 40 Jahren dabei. In unterschiedlichsten Funktionen.
1: Berliner S-Bahn ist kein Job, das ist ein Gefühl. Da hat man ganz viele, die das genauso leben und erleben. Und das macht S-Bahn aus.
0: Aufgewachsen in einer Eisenbahnerwohnung in Ost-Berlin mit einem Vater, der Dampflokomotiven fuhr, ist ihr eine Laufbahn als Eisenbahnerin wohl irgendwie in die Wiege gelegt. Schon als Kind ist die S-Bahn ein Sehnsuchtsort.
1: Ich bin viel mit der S-Bahn unterwegs gewesen. Mein Opa, der hat hier im alten BW in Schöneweide gearbeitet als Dampflokschlosser. Und ich komme richtig aus einer Eisenbahnerfamilie. Also bei uns ist Eisenbahn ein Stück Herzblut. Ich habe dann überlegt, wirst du Zootechniker, so nannte sich das am Tierpark Berlin, oder gehst du zur Eisenbahn? Und wenn man aus so einer Eisenbahnerfamilie kommt, dann hadert man auch ein bisschen damit, weil man natürlich schon darum weiß, es ist 24/7, ne? Weihnachten sitzen nicht immer alle am Tisch, weil einige auch arbeiten müssen. Und, aber am Ende des Tages hat die Eisenbahn gewonnen.
0: Wenn sie zurückschaut, erinnert sie sich an viele S-Bahn-Momente. Aber am allerliebsten erinnert sie sich an die Fußball-WM 2006 in Deutschland.
1: Es gab das erste Mal Public Viewing am Brandenburger Tor. Der Begriff Fanmeile ist da auch geboren worden. Schon das war ein Highlight. Wir mussten zwischendurch dann auch Bahnstationen mal zumachen, weil eben zu viele Menschen sonst auf der Fanmeile gewesen wären. Wir waren dort mit vor Ort, haben den Leuten geholfen, die sich hier nicht in der Stadt auskannten. Wenn sie die Sprache vielleicht nicht kennen und da hilft ihnen jemand, da kommt so viel zurück, dass es nicht mit Geld aufzugehen.
0: 3 Jahre später der Tiefpunkt. Im Januar 2009 friert an einigen S-Bahnen die Fahrsperre ein. Mehrere Linien fallen tagelang aus.
2: Entschuldigung Berlin, Entschuldigung Fahrgäste für die Leistung, die die S-Bahn in den Tagen zwischen dem 6. und dem 9. Januar abgeliefert hat.
0: Doch das Chaos wird schlimmer. Bald überschlagen sich die schlechten Nachrichten.
3: Berlin ist sprachlos, fassungslos.
4: Da wurde geschlampt bei den Bremsen.
3: Es war kein Versehen, es war keine Schlamperei. Nein, es wurde angeordnet. Das hat der Bahnkonzern heute eingeräumt.
1: Der Sommer 2009, wenn man das so sagen darf, historisch, war da für die S-Bahn wirklich ein schwarzer Sommer.
0: Am 1. Mai bricht in Kaulsdorf das Rad eines Wagens. Der Zug entgleist. Das Eisenbahnbundesamt stellt kurz darauf fest, dass geforderte Sicherheitsüberprüfungen nicht stattgefunden haben und zieht alle nicht geprüften Züge aus dem Verkehr. Von 632 Bahnen sind nur noch ein Viertel einsatzbereit. Es kommt zu massiven Einschränkungen. Einige Linien werden komplett eingestellt. Der Verkehr auf der Stadtbahn wird für 2,5 Wochen ausgesetzt.
5: Findet eine unendliche Sauerei.
6: So heißt es nur noch. Beißen, treten, spucken.
7: Ich hätte gedacht, dass hier wenigstens alle 20 Minuten hinfährt, aber hier fährt er ja nicht. Nicht ein beschissener Zug.
8: Ich finde es eine Sauerei.
9: Ich werde jetzt zu Fuß laufen, was mich nur ein bisschen ärgert, dass selbst die Anzeigen nicht gestimmt haben.

0: so viel Geld und bekommt keine Leistung.
1: Ich habe 2,5 Stunden von Mariendorf bis Potsdam gebraucht.
2: Ja, das, was sich die S-Bahn leistet, das ist ja ein Stück aus dem Tollhaus, nicht?
3: Das war schon auch so ein Gefühl der persönlichen Betroffenheit. Ne? Man hat sich geschämt, weil wenn Sie mich bis zu dem Zeitpunkt gefragt hätten, ob ich mir vorstellen kann, dass im Sommer auf der Stadt mal keine S-Bahn fährt, hätte ich gesagt, nee, kann ich mir nicht vorstellen. Und das war dann plötzlich so.
4: So hört es sich an, wenn nach 25 Minuten Warten eine Ringbahn erscheint und die Zugänge zur Stadtbahn abgesperrt wie Tatorte.
3: Dass man die Kunden, die Menschen im Stich gelassen hat, Kinder, ja, die ja zur Schule kommen mussten, ne? Und das Gefühl zu haben, da haben wir versagt. Weil sonst hätte so etwas nicht passieren können.
5: Wenn schon die Räder nicht rollen, dann wenigstens die Köpfe. Wird sich die Deutsche Bahn gedacht haben, als sie heute die komplette Führung ihrer Tochter der S-Bahn ausgetauscht hat.
3: Sich dann auch wieder zu berappeln und da auch wieder zu sagen, okay, jetzt lass uns mal gucken, wie ist es? Und mit Blick nach vorn, ne, was machen wir jetzt daraus?
6: Die Auswirkungen des S-Bahn-Chaos sind noch Jahre später spürbar. Verlorenes Vertrauen muss mühsam zurückgewonnen werden. Viktor Tauber, Leiter Werbung und Kommunikation, bekommt das selbst zu spüren.
7: Für uns maßgeblich ist tatsächlich immer noch die Erfahrung der S-Bahn-Krise. Da kommen wir her. Damals hat natürlich, der Betrieb ist nahezu zusammengebrochen damals und das hat da auch dazu geführt, dass sich das Image der S-Bahn Berlin nachhaltig verändert hat. Vor der Krise waren wir wirklich ein hoch angesehenes Verkehrsunternehmen. Das ist wirklich stark in den Keller gegangen, das konnte man auch messen, das messen wir auch nach wie vor, dass es da noch Nachhalleffekte gibt. Aber wir messen eben auch seit der Krise unsere Kommunikation. Jetzt seit ungefähr, ich würde mal schätzen, seit 2021, 2022 sind wir wieder auf stabilen Werten, die ungefähr dem Vorkrisenniveau entsprechen und die beispielsweise sich auch an die Imagewerte der BVG anpassen.
6: Als ein Zug für Berlin, ein Ort für alle, will das Verkehrsunternehmen heute gesehen werden. Doch wie macht man dafür Werbung?
7: Vielleicht ist unsere Emotionalisierungskampagne ein ganz gutes Beispiel. Die hat eben das Ziel, für die Marke zu emotionalisieren, also sie mit Gefühlen aufzuladen. Bestenfalls natürlich positiven Gefühlen. Also wir wollen eben das Bild vermitteln, dass es gut ist, mit der S-Bahn Berlin zu fahren. Ich habe jetzt hier mal zwei Beispiele mitgebracht, wie sich unsere Kommunikation im Laufe der Jahre verändert hat. Es ist 2011. Wir sehen wirklich gar kein emotionales Bild. Viel Text, viel Information, eben reine Faktenkommunikation. Das ist ein klassisches Plakat gewesen, was draußen an den Bahnhöfen hing, aber gar nicht emotional. Und das ist ein aktuelles Beispiel unserer Kampagne. Das ist natürlich was anderes. Wir sehen hier unsere Headline, wo es normal ist, verschieden zu sein. Darunter auch bloß noch unser Claim, nur für alle. Und dann im Fokus ein emotionales Bild von Fahrgästen im Hintergrund einer S-Bahn. Also wirklich ein großer Unterschied zur Kommunikation 2011.
6: Zurück auf den Ring. Was ist eigentlich die Lieblingsstrecke von Triebfahrzeugführerin Laura Alvert?
8: Die S3 nach Erkner raus. Da hat man halt auch viel Wald. Und ja, also die Umgebung ist halt schön.
6: Die S3 von Spandau nach Erkner. 30 Bahnhöfe, 45 Kilometer Strecke, 72 Minuten Fahrt. Und immer heißt es konzentriert nach vorne schauen und den Rückspiegel nicht vergessen.
8: Mir sind auch schon die ein oder anderen verrückten Menschen aufgefallen. Ja, es gibt ja auch manche Leute, die mit ihrem vollen Einkaufswagen mit uns mitfahren. Habe ich auch schon gesehen. Ich persönlich bin halt auch ein bisschen vorsichtiger, gerade was auch Ein- und Ausfahrt angeht. Wenn man weiß, zum Beispiel am Olympiastadion findet ein Fußballspiel statt oder so und da ist dann auch der gesamte Bahnsteig voll, da fährt man dann schon sehr vorsichtig rein und raus.
6: Keine Station in der Hauptstadt ist so sehr auf Menschenmassen ausgelegt wie der Bahnhof Olympiastadion. Konzerte, Fußball und andere Sportevents sorgen für einen Massenansturm. Dann halten die Züge im Minutentakt. Einst

0: jährlich wiederkehrenden Großereignisse, das DFB-Pokalfinale. Über 70.000 Zuschauer pilgern ins Stadion. Die meisten kommen mit der S-Bahn. Hier und heute Kaiserslautern gegen Bayer Leverkusen. Außenseiter gegen Spitzenreiter. Rot gegen Rot-Schwarz. Für Stefan Lemke und sein Team in der temporären Leitstelle vor Ort am Olympiastadion eine logistische Herausforderung.
1: Ich mache das jetzt schon seit 2017 regelmäßig. Zwar nicht bei jedem Spiel und bei jedem Event, aber bin schon relativ oft hier oben. Die Anreise verlief bis jetzt sehr gut. War für uns sehr einfach gewesen. Fans sind noch friedlich und freundlich, haben sich alle aufs Spiel gefreut. Ansonsten haben wir hier die glückliche Sache, dass wir hier hinten, wenn man es im Hintergrund sieht, 10 Gleise haben. Einmalig bei der Bahn. Und wir haben hier ungefähr einen Takt von 1,5 bis 2 Minuten.
0: Gegen 19:30 sind die meisten Fans im Stadion. Um 20 Uhr ist Anpfiff. Stefan Lemke und sein Team können jetzt kurz durchatmen. Doch bald wollen zehntausende Fans wieder nach Hause.
2: Du wirst nachher so ein bisschen die Kommunikation übernehmen. Alles, was du von Manja, von mir oder woanders her hörst, dann in den Chatverlauf mit reinstellen.
0: Die Aufregung wächst. Das Spiel ist gleich vorbei. Alle müssen in Bereitschaft sein.
3: Dann haben wir jetzt gar kein Problem, oder?
4: Ja.
5: Steht 1:0 für Bayer 04 und 3 Minuten muss die Werkself noch überstehen.
1: Könnte natürlich passieren, Verlängerung, Elfmeterschießen. Dann sind wir gefordert, weil unser ganz normales Fahrplankonzept sagt aus, wir fahren dann so 2 Stunden nach Spielende. Das heißt also, wir müssten dann um 1 Stunde verlängern, wir müssten die Fahrzeuge bestellen, wir müssten die Trassen noch mal verlängern, wir müssten auch unsere Personale verlängern und fragen, könnt dann noch mal 1/2 Stunde ranhängen.
5: Und Bayer Leverkusen ist Pokalsieger.
0: Nach dem Abpfiff, die entscheidende Phase. Wenn jetzt etwas schief geht, droht Chaos. Tausende Fans strömen auf die Bahnsteige. Und nicht alle sind diszipliniert.
1: Das ist das übliche Problem, dass eigentlich fast alle immer in die gleiche Tür wollen. Wir fordern noch die Fahrgäste über Lautsprecher auf, dass sie sich über die gesamte Zuglänge verteilen.
0: Zug um Zug wird abgefertigt. Anspannung in der Leitzentrale.
1: Klar kann man auch mal aus seiner Haut fahren. Wenn es bei mir denn knallen sollte, dann dauert es wirklich schon eine Weile, aber dann knallt es. Aber das muss auch mal sein. Das ist auch bei so einem Team einfach mal drin. Es muss auch mal die Meinung gesagt werden. Dann haben wir uns alle wieder zusammen lieb im Nachgang, wenn wir die Köpfe zusammengesteckt haben und darüber geredet haben.
0: Am nächsten Tag. Menschen fahren zur Arbeit, zur Schule, zum Ausgehen. Vielleicht freuen sie sich über den schnellen Takt, die gute Verbindung, ein Lächeln. Vielleicht ärgern sie sich über Schienenersatzverkehr, Gedränge, Geschiebe. Aber alles läuft, läuft wie immer. Was hinter den Kulissen der S-Bahn passiert, bleibt meist verborgen.
6: Dass es diese ganz große Logistik gibt, vergisst man im Alltag ganz oft. Ich meine, wir sind erstmal einfach nur wahnsinnig genervt, wenn sie nicht kommt. Und ansonsten ist es für uns relativ selbstverständlich, dass sie kommt und uns von A nach B bringt. Aber ich glaube, es schadet wahrscheinlich nicht, sich ab und zu mal Gedanken darüber zu machen, dass das alles auch im Moment noch, muss man sagen, man weiß ja nicht, wann das alles automatisiert wird, aber alles Menschen sind, die da ihr Bestes tun, um uns tatsächlich auch von A nach B zu bringen.
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Willkommen, ich begrüße Sie zur Tagesschau. Merz zu Besuch in Kiew. Der Kanzler sagte der Ukraine 1 Milliarde Euro an Militärhilfen und weitere 350 Millionen für den Energiesektor zu. Deutschland werde bei der Unterstützung nicht nachlassen, so Merz. Das sei notwendig für die gesamte politische Stabilität Europas. Während des Besuchs wurde Kiew erneut von Russland angegriffen. Präsidentenwahl in Brasilien. Es zeichnet sich ein enges Rennen zwischen Amtsinhaber Lula und Herausforderer Flavio Bolsonaro ab, dem Sohn von Ex-Präsident Jair Bolsonaro. Im Moment liegt er bei 48, Lula bei 44%. Erreicht kein Kandidat mehr als 50%, kommt es Ende Oktober zur Stichwahl. Nach schweren Unwettern in Teilen Spaniens, vor allem in Barcelona und angrenzenden Regionen, hatten heftige Regenfälle in der Nacht Straßen überflutet, Autos weggeschwemmt sowie Keller und Erdgeschosse unter Wasser gesetzt. Zwei Menschen starben, eine Person wird vermisst. Auch im Baskenland meldeten die Behörden Überflutungen. Start der Nobelpreiswoche in Stockholm. Mit der Verkündung in der Kategorie Medizin beginnt die Vergabe der renommierten Auszeichnungen. In den kommenden Tagen folgen die Preise für Physik, Chemie, Literatur und Frieden, bevor Mitte Oktober der Wirtschaftspreis den Abschluss bildet. Das Preisgeld beträgt je Kategorie umgerechnet gut 1 Million Euro. DFB-Team in der Nations League. Die deutsche Fußballnationalmannschaft musste sich in Thessaloniki mit einem 0:0 gegen Griechenland begnügen. Das Hinspiel vor einer Woche hatte die DFB-Elf verloren. Jetzt bangt sie um den Einzug ins Viertelfinale. Im November bestreitet das Team von Trainer Klopp die Rückspiele gegen Serbien und die Niederlande. Das Wetter. Am Montag in den meisten Regionen nach Nebel, längerer Sonnenschein, in Alpennähe Schauer. Auch ganz im Norden mehr Wolken, Höchstwerte 18 bis 24 Grad.

Herzlich willkommen, schön, dass Sie dabei sind. Falls es in Berlin zu einer rot-grün-roten Koalition kommt, wäre das wahrscheinlich eine der schwierigsten Geburten, seit es Koalitionen gibt. SPD und Grüne zieren sich mit der Linken einfach auch nur zu sondieren. Sie wollen gegenwärtig in Vorgesprächen die Partei auf ihre Zuverlässigkeit und Verfassungstreue prüfen. Das zweite dieser Vorgespräche ist gestern zu Ende gegangen, ohne dass wir ein Ergebnis kennen. Die Linke hat die Wahl in Berlin zum Abgeordnetenhaus klar gewonnen. Aber seit dem Wahltag gibt es immer neue Meldungen darüber, wie Aktivisten oder Politiker der Partei in Verbindung stehen zum kriminellen Milieu, zu extremistischen Gruppen. Und Antisemitismus ist ein Thema, das Grüne und SPD besonders besorgt. Zu allem Überfluss wurde dann in dieser Woche auch noch bekannt, dass die Frau, die Bürgermeisterin werden will, Elif Eralp, jahrelang Mitglied einer linksextremistischen Vereinigung war und erst kurz vor ihrer Kandidatur ausgetreten ist. Unser Thema heute: Wer regiert die Hauptstadt Berlin? Kommt die sogenannte Brandmauer nach links? Und wenn Sie mitmachen wollen, wenn Sie Anregungen und Fragen haben, presseclub@wdr.de ist unsere Adresse während der Sendung. Das kommt hier bei mir an. Ich freue mich auf unsere Gäste, die ich Ihnen vorstellen möchte. Sebastian Puschner ist bei

0: bei uns, stellvertretender Chefredakteur bei der Freitag. Ich freue mich auf Sascha Chaimovic, Chefredakteur des Zeitmagazins. Er ist, da wir Antisemitismus als Thema haben, ist das nicht unwichtig, selbst Jude und sagt das auch ganz offen. Wir begrüßen Christine Dankbar, sie leitet das Hauptstadtbüro der Frankfurter Rundschau. Und Anke Mürre, stellvertretende Chefredakteurin des Tagesspiegels. Frau Mürre, Sie beobachten, wie wir alle, besonders sorgfältig, was da passiert. Ja. Gestern ist wieder gesprochen worden. Was ist der Stand?
1: Ja, wir haben ja jetzt erstmal ein neues Wort gelernt, die Vorsondierung. Also bevor man überhaupt in die Sondierung eintritt, die dann möglicherweise zu Koalitionsgesprächen und dann zu einer Koalition führen, müssen wir erstmal vorsondieren. Das zeigt schon, wie kompliziert es ist. Denn bevor die überhaupt wirklich ernsthaft miteinander über Themen reden, reden sie nur über ein Thema und das ist der Antisemitismus. Und die Grünen und die SPD haben ganz klar gemacht, wenn es da nicht eine Verabredung gibt, wie auch immer die aussehen kann, dann werden sie nicht weiterreden. Dann werden sie gar nicht erst in Sondierungen eintreten. Jetzt haben sie 2 Tage lang vorsondiert. Am ersten Tag haben sie wirklich Textarbeit gemacht am Beamer, sind nach 5 Stunden nicht fertig geworden, haben sich dann vertagt, haben am Samstag nochmal sich zusammengesetzt und haben jetzt zumindest gesagt, sie haben einen gemeinsamen Weg gefunden, dass sie sich am nächsten Mittwoch noch mal treffen. Wir wissen jetzt nicht, wie konkret das geworden ist, aber offensichtlich haben sie sich verständigt, dass sie gemeinsam weiter miteinander weiter sprechen wollen. Wohin das führt, wissen wir momentan noch nicht.
0: Wer weiß mehr über diese schwierige Geburt?
2: Ich glaube, so viel wie Frau Mürre weiß wahrscheinlich niemand hier in dieser Runde.
0: Ja, sie berichtet auch am engsten.
2: Aber es ist auf jeden Fall erkennbar, dass, und das war schon am Wahlabend im Grunde genommen erkennbar, dass das eine schwere Geburt wird. Also ich will nur an die beiden Bundesvorsitzenden der Grünen erinnern, die an diesem Abend vor die Kamera getreten sind und sofort auf die Linke und auf deren Kreisverband in Neukölln und auf die Thematik Antisemitismus gezeigt haben. Mhm. Und das fand ich doch dann bei diesem eindeutigen Wahlergebnis mit einer eindeutigen Siegerin, mit einer eindeutig erkennbaren Koalitionsoption und auch einem eindeutig dem zugrunde liegenden Thema, nämlich der nicht funktionierenden Versorgung mit Wohnraum in Berlin, doch erstaunlich.
0: Die Bedenken sind offenbar gewaltig, denn sonst gäbe es diese Vorrunden nicht.
3: Ja, man gewöhnt sich jetzt in diesen Tagen an vieles, aber eigentlich müsste man ja einmal auch innehalten und überlegen, was es eigentlich bedeutet, dass wir hier in der Lage sind, in der deutschen Hauptstadt darüber vorsondiert wird, ob man eine Einigung bekommt zum Thema Antisemitismus. Und ich muss sagen, ich fand es damals am Wahlabend sehr nachvollziehbar, dass die Grünen das zum Thema gemacht haben, weil es so offensichtlich dasteht als Thema. Menschen haben, wie ich finde, völlig zu Recht und nachvollziehbar Angst vor den Exzessen, die es eben zu sehen gab und gibt in der Linkspartei.
0: Frau Dankbar, ich greife das mal auf. Die Bundesebenen haben sich da ja auch sehr klar geäußert, aus der Spitze der SPD, der Grünen werden große Bedenken geäußert. Wie viel Spielraum haben die Landesparteien, ein solches Bündnis zu schließen?
4: Also ich glaube, jetzt, wenn man jetzt speziell mal auf die Grünen geht, dann machen die sich, glaube ich, keine großen Illusionen darüber, dass der grüne Landesverband sich da vorbehält, die Entscheidung selber zu treffen. Mhm. Die können appellieren, aber ich glaube nicht, dass das letztlich dann dafür sorgen würde, dass die Grünen so ein Bündnis nicht machen würden, wenn sie selber machen wollten. Was jetzt die Exzesse in der Linkspartei betrifft, die Sie ansprechen, das finde ich jetzt auch wieder ein bisschen hart, dieses Wort. Also ich meine, dieser Wahl war natürlich schon ein denkwürdiger Wahlabend. Ich kann mich an keinen erinnern, der irgendwie so gewesen wäre. Aber ehrlich gesagt, seitdem wir diese Debatte haben, finde ich zunehmend auf beiden Seiten die Äußerungen auch problematisch. Also wenn sich die Bundesspitze der Linken hinstellt und auch so ein bisschen so eine Wagenburg-Mentalität sagt und sagt, das ist alles Kampagne, finde ich aber genauso furchtbar, als wenn sich unser Innenminister in eine Talkshow sitzt und einfach mal sagt, die Spitzenkandidatin sei eine Antisemitin. Das mal so locker raus. Das wird einfach diesem Thema nicht gerecht. Und da würde ich einfach mal sagen, da müssen beide Seiten auch, wenn Sie sagen, innehalten, genau das tun. Mhm.
0: Da Sie es erwähnt haben, Ines Schwertner ist eine der Parteivorsitzenden der Linken. Sie haben gerade so ein bisschen beschrieben, wie sich die Linkenspitze äußert. Wir können kurz reinhören, Ines Schwertner.
5: Wer mit diesem schweren Vorwurf des Antisemitismus so leichtfertig um sich wirft, der schwächt den Kampf gegen den realen Antisemitismus. Der nimmt die reale Angst von jüdischen Menschen nicht ernst.
0: Mhm. Herr Chaimovic.
3: Also ich verstehe, dass die Linken in so einer Situation, ich glaube, es gehört zum Linkssein dazu, dass man erstmal solidarisch steht, wenn der Wind scharf einem ins Gesicht weht, dann versucht man irgendwie die Reihen zu schließen. Ich muss aber auch sagen, ich finde, Bei dem, was da vorliegt, ich finde, Exzesse trifft es ganz gut. Also wir reden nicht von Kritik

0: an Israel, sondern wir reden wirklich von Verhetzung, Volksverhetzung, das aus der Partei kommt. Es gibt eine Nähe zu Hamas-Sympathisanten. Es wird zu Krieg im Grunde aufgerufen, wenn Mitglieder der Partei sagen, dass eigentlich die Befreiung Palästinas erst abgeschlossen ist, wenn auch Tel Aviv fällt. Ich glaube, da würde ich mir schon wünschen, dass die Partei nicht so stark auf das Thema, was für eine böse Kampagne wird hier gesponnen um uns rum, abhebt, sondern viel stärker das eigentliche Problem, das auf dem Tisch liegt, adressiert.
1: Also diese Äußerung in Bezug auf Tel Aviv wurde ja von einem Mitglied getätigt, gegen das bereits ein Ausschlussverfahren läuft. Das ist, glaube ich, die Vorsitzende dieser Landesarbeitsgemeinschaft.
0: Am Tag vor der Wahl wurde der.
2: Und die Vorwürfe sind seit einem Jahr bekannt.
1: Natürlich,
2: also da kann man
1: natürlich
2: auch mal kurz innehalten. Aber
3: und es ist das einzige Parteiausschlussverfahren, von dem
1: das Stand jetzt läuft, ja. Das öffentlich bekannt ist. Ich glaube, dass sich keine Partei in Berlin, also wahrscheinlich auch über Berlin hinaus, so sehr mit dieser Thematik in den vergangenen Monaten und Jahren befasst hat, zwangsläufig, wie die Linke. Weil in ihr die Widersprüche gerade einer solchen multikulturellen Stadt verkörpert sind. Gerade durch die große Eintrittswelle. Also das besagte Mitglied, das jetzt ausgeschlossen werden soll, war früher mal Mitglied in der Linken. Ist dann kurz vor oder kurz nach dem Einsetzen dieser Welle vor der Bundestagswahl 2025 wieder eingetreten. Man versucht natürlich in dieser Welle mitzuschwimmen.
3: Herr Puschner, können Sie das ein bisschen erläutern? Die Linke hat ja wirklich eine Eintrittswelle. Also dieser Bezirk Neukölln hatte vor kurzem 400 und Mitglieder, jetzt über 2000. Beschreiben Sie das mal. Was ist das für eine Welle? Welche Menschen sind das und warum spielt das in dem Zusammenhang eine Rolle?
1: Ja, ich glaube, am Wahlergebnis allein kann man schon zum Beispiel auch erkennen, dass es viele junge Menschen sind. Also ich glaube, da kommt die Linke in Berlin fast auf 50% der Stimmen. Und was die Mitgliederstruktur angeht, sind natürlich viele migrantische Mitglieder auch eingetreten. Menschen mit Migrationsgeschichte, die bisher in diesem Parteiensystem keine Repräsentanz gefunden haben. Es gibt aber durchaus auch sehr viele säkulare jüdische Mitglieder in der Linken. Mehr als 150 haben sich in dieser Woche mit einer Erklärung zu Wort gemeldet und gesagt, wir wollen, dass diese Linke regiert und wir wollen, dass sie offensiv auch den Kampf gegen Antisemitismus, aber auch die Thematisierung dessen, was in Gaza passiert, führt. Und ich glaube, dass nicht nur die Linke, sondern die Linke sowohl wie die SPD als auch die Grünen, als alles sind Parteien, die sehr für eine multikulturelle Gesellschaft stehen, in der Verpflichtung sind, auch als Regierungsbündnis, genau diese Thematik in dieser Stadt mit einer Bevölkerung, wo 55% der Jugendlichen einen Migrationshintergrund haben, wo die verschiedenen Perspektiven auch des Nahostkonfliktes aufeinanderprallen, dieses Thema offensiv zu bearbeiten, in einen friedlichen Dialog überzuführen und natürlich rote Linien zu ziehen, weil natürlich kann man nicht zum Tod von Menschen aufrufen und dergleichen.
2: Genau, aber da ist ja dann genau die rote Linie. Und von friedlichem Dialog war dann wenig zu spüren in breiten Teilen der Partei in den vergangenen Monaten. Dass die Parteispitze das möchte, Elif Eralp und auch die Leute, die um sie herum sind, die sind sehr klar bei dem Thema. Und ich finde die auch glaubwürdig, dass die sagen, sie grenzen sich gegen jeglichen Antisemitismus ab. Sie wollen die Stadt zusammenführen. Ich kaufe ihnen das persönlich ab. Nur diese Eintrittswelle, gerade in Neukölln, aber auch in anderen Gebieten. Es gibt so Figuren wie Martha Kleedörfer, die ist stellvertretende Landesvorsitzende. Die hat fast 46% der Stimmen bekommen in Gesundbrunnen. Und es gibt weitere, Vanessa Emde. All diese Leute haben Äußerungen getätigt, die eben die roten Linien überschritten haben. Und jetzt ist die Frage, wie möchte diese Parteiführung mit den Leuten umgehen, die sie getragen haben im Wahlkampf? Das Ergebnis der Linken ist deswegen so gut, weil diese Leute da sind und nicht trotzdem. Und deswegen wird es sehr schwierig werden, sich davon klar abzugrenzen und, wie du sagst, die roten Linien zu ziehen. Das sehe ich nicht, wie sie das hinkriegen wollen.
3: Lassen Sie uns die Perspektive einnehmen. Wir sind ja in Vorgesprächen, weil Grüne und SPD einerseits die Absicht haben, mit dieser besonderen Linken zu koalieren und andererseits aber große Vorbehalte haben. Das ist ja eine sehr ungewöhnliche Situation. Was ist das Ziel dieser Vorgespräche? Was wollen Grüne und SPD damit erreichen?
4: Ja, also was sie sagen ist, dass sie eine klare Distanzierung von Antisemitismus haben wollen. Und um es mit den Worten des SPD-Spitzenkandidaten zu sagen, das dürfen nicht nur Worte sein, da müssen auch Taten folgen. Mhm. Welche Taten das sind, hat er allerdings nicht so ganz gesagt. Also da lässt er uns auch so ein bisschen ratlos zurück. Und das ist auch ehrlich gesagt auch so eine Situation, wenn man mal einen Schritt zurücktritt und jetzt die Stadt betrachtet, da ist es natürlich, ich finde das schon eine Situation, die ratlos macht. Denn selbstverständlich hat die Linke ein Antisemitismusproblem. Also das liegt ja nun klar zutage. Aber es ist ja auch nicht so, dass der Antisemitismus erst am Wahlabend oder so um die Ecke gekommen ist. Und das ist auch nicht das einzige

0: Also die Linke ist nicht die einzige problematische Akteur in Sachen Antisemitismus in Berlin. Denn es ist ja nicht so, dass jüdische Berlinerinnen und Berliner leben seit Jahren unter Sicherheitsvorkehrungen, die Schulen, die Kitas.
1: Aber sie ist die einzige Partei, die in diesem Konflikt ist.
0: Ja, das ist die einzige Partei, wie es aber der Kollege schon gesagt hat, die das auch, die auch diesen Dialog annimmt. Also bei allen anderen Parteien, die haben sich relativ immer darauf zurückgezogen, Solidarität mit Israel und ansonsten auch so eine freundliche Nichtbeachtung, ehrlich gesagt. Das ist nämlich auch ein Problem.
2: Da ist schon ein Punkt, dass ich den Eindruck hatte, dass die Linkspartei, es gibt in Berlin sehr viele Menschen, die, ich würde sie moderat, Palästina-solidarisch sind, die sagen, wir achten das Existenzrecht von Israel und sind trotzdem gegen den Krieg, sind trauern um die Opfer. Und für diese Menschen, da sehe ich schon einen Punkt, hat die Mitte, die politische, keine wirklichen guten emotionalen Angebote gemacht. Das ist auch der Grund dafür, warum man jetzt plötzlich sich womöglich als linken Wähler, der nicht für die Auslöschung von Israel ist, plötzlich steht man neben einem Hamas-Sympathisanten. Das ist das Ergebnis und auch ein Versäumnis der Mitte. Ich glaube aber schon, dass wir sehen, dass die Linke, und das ist etwas, das mich nach dem Schock des Wahlabends, den ich schon empfunden habe, jetzt weiter beschäftigt, dass ich nicht das Gefühl habe, dass sie mit großem Engagement und Wucht dieses Thema angehen. Und das macht mich auch mit Blick auf die Vorsondierungen momentan wirklich skeptisch, ob das gelingen kann, die Partei
1: umzudrehen. Ich frage noch mal, ich würde dann gern zu den vielen anderen Merkwürdigkeiten noch kommen, die es in dieser Partei gibt. Wie könnte denn aus Sicht der SPD und der Grünen das geregelt werden? Also Sie haben zitiert, was öffentlich gesagt wird. Wie kann man, wogegen kann man sich in einer solchen Koalition versichern, impfen, schützen? Wie geht das?
3: Diese Ratlosigkeit herrscht bei allen Parteien. Das ist total interessant, dass sie auch sagen, naja, was sollen wir denn jetzt machen mit diesem Wahlergebnis? Also wir haben offensichtlich einen Auftrag bekommen, die Stadt hat einen Wandel gewählt. So, wir müssen darauf reagieren. Die wollen ja auch eigentlich alle ein linkes Bündnis. Ne? Die wollen ja gegen die CDU jetzt die Stadt wieder auf links drehen, sagen wir jetzt mal ganz pauschal gesprochen. Und gleichzeitig ist da eben dieser sehr laute, sehr starke Flügel der Partei, wo SPD und Grüne einfach nicht mitgehen können. Und wo Elif Eralp aber auch nicht sagen kann, ich kapsel das komplett ab, weil die zu stark dafür sind und weil sie zu wichtig für den Wahlerfolg waren. Das heißt, sie müssen irgendwas aufschreiben. Und wie schon gesagt, die haben 5 Stunden Textarbeit gemacht. Also sie wissen es offenbar nicht. Und die Grünen sprechen von irgendeiner Art von Mechanismus. Wenn Vorfälle passieren, dann muss ein Mechanismus greifen, dass automatisch vermutlich dann Parteiausschlussverfahren greifen oder solche Dinge. Aber das ist ein ganz schmaler Grat. Und ich möchte das noch mal verstärken, was Sascha gerade gesagt hat. Denn die haben dieses Thema, was die etablierten Parteien liegen lassen haben sie adressiert mit einer hohen Glaubwürdigkeit. Und umso wichtiger wäre es, dass sie jetzt die ganz klare Linie ziehen und sagen, in unserer Partei, ja, nicht die Mehrheit der Linken ist nicht antisemitisch, aber es geht darum, dass in einer demokratischen Partei, die regieren will, antisemitische Positionen folgenlos vertreten werden können. Und das geht nicht.
1: Ja, ich habe von anderen Merkwürdigkeiten gesprochen. Es gab Gäste bei einer Wahlparty mit Verbindungen zu Hamas-nahen Organisationen. Es gibt Verbindungen ins Clan-Milieu. Ich will aber auf das zu sprechen kommen, was diese Woche bekannt wurde. Die Spitzenkandidatin Elif Eralp war lange Zeit Mitglied eines Vereins, von dem der Verfassungsschutz sagt, es sei die größte und eine der wirkmächtigsten linksextremistischen Organisationen, die wir haben. Es ist die sogenannte Rote Hilfe. Es ist ein Verein, der in der Hochzeit der RAF gegründet worden ist, 1975, und der Beschuldigte in Strafverfahren unterstützt. Der Verfassungsschutz beobachtet, dass es vor allem Beschuldigte sind, die Gewalt gegen staatliche Organe vorgenommen haben. Kann eine Politikerin ein Bundesland führen, die kurzfristig ausgetreten ist aus einer Organisation, die seit Jahren in Verfassungsschutzberichten steht?
4: Also die Rote Hilfe hat eine Vorläufergeschichte vor 1975. Sie war eine der größten proletarischen Massenorganisationen in der Weimarer Republik.
1: Es war eine andere Organisation, der Verein.
4: Ja, aber es ist, glaube ich, schon wichtig daran erinnern, was für eine Geschichte sie hat. Denn viele Menschen gucken ja gerade Babylon Berlin auf diesem Sender. Und da kann man ja auch den Antifaschisten Hans Litten und die Rote Hilfe und diese Geschichte kennenlernen.
1: Können wir eine Bürgermeisterin, eine Ministerpräsidentin, eine Bundeslands Führerin haben, die lange Zeit Mitglied einer Organisation war, die als verfassungsfeindlich

0: als linksextremistisch gelistet ist.
1: Naja, sie hat sich ja mutmaßlich in Vorbereitung auf dieses Amt von dieser Organisation dann frühzeitig, also oder knapp vor ihrer Nominierung sozusagen verabschiedet und damit signalisiert, dass sie diese Mitgliedschaft anscheinend nicht für vereinbar hält mit einem Regierungsamt. Aber die Rote Hilfe an sich ist eine Organisation, die Prozesskostenhilfe für Menschen, die sich diese nicht leisten können und die aus einem politischen linken Spektrum eben mit der Justiz zu tun haben, bereitstellt. Und der Kollege Roland Steinke von der Süddeutschen Zeitung hat das diese Woche schon, glaube ich, eindeutig so gesagt. Und er hat gesagt, dieses Thema ist im Grunde genommen, ja, er hat sogar gesagt, Hexenjagd, weil die Rote Hilfe ist nicht verboten. Man kann sie kritisch sehen, man kann sie irgendwie ablehnen, aber die Mitgliedschaft ist, Sören Pellmann, der Fraktionsvorsitzende im Bundestag, ist ja diese Woche offensiv eingetreten, aber sie ist eine legale Organisation und insofern würde ich sagen, steht dem nichts entgegen.
0: Zu meiner Frage?
1: Ja, ja.
0: Ja,
1: die
0: habe ich, ja.
2: Ich aber auch so ehrlich.
3: Es werden Menschen unterstützt, was ja auch erstmal, haben Sie recht, völlig in Ordnung ist, die aber, die Klausel ist, soweit ich verstehe, man darf nicht mit der Polizei, man darf nicht mit der Justiz zusammenarbeiten, man darf sich nicht entschuldigen vor Gericht, sprich, da spricht eine eindeutige Distanzierung vom Staat und da bekommt sie schon, finde ich, ein Glaubwürdigkeitsproblem, auch als potenzielle Bürgermeisterin, weil sie ist dann am Ende diejenige, die auch, wir haben linksextremistische Gewalt, die zunimmt in Deutschland, auch in Berlin. Und sie ist diejenige, die dann praktisch da sein soll als Bürgermeisterin und glaubwürdig den Kampf gegen Linksextremismus führen soll. Mir hilft relativ wenig, dass sie da 2025 ausgetreten ist. Es ist schon ein Problem.
4: Und vor allem ist es ein Problem in einer Partei, die ja den Verfassungsschutz abschaffen möchte. Ne? Also in diesem Zusammenhang, finde ich, ist es schon, auch wenn wir davon reden, ist das eine Hexenjagd? Nein, das ist etwas, was die Öffentlichkeit wissen muss. Jeder kann sich seine eigene Meinung dann darüber bilden. Aber dass eine Kandidatin, deren Partei sagt, wir möchten den Verfassungsschutz abschaffen, in einer Organisation Mitglied war, die vom Verfassungsschutz als extrem eingestuft wird. Das ist etwas, was wir berichten müssen.
1: Ja, also ich meine, die kritische Perspektive auf den Verfassungsschutz ist jetzt nicht so wahnsinnig weit verbreitet, aber ich glaube doch, dass es in der jüngeren bundesrepublikanischen deutschen Geschichte, ich sage nur NSU-Morde, durchaus Anlässe gibt, auch kritisch auf eine Institution wie den Verfassungsschutz zu blicken. Und ich finde, dass in einem politischen und parlamentarischen Spektrum auch diese kritische Perspektive darauf vertreten wird, nicht per se falsch.
5: Aber ich meine, wir hatten in früheren Jahren einen Bundesinnenminister, der auch Mitglied der Roten Hilfe war, der hat RAF-Häftlinge vertreten, Terroristen. Das ist jetzt...
0: Er ist aber nicht kurz vor seiner Kandidatur ausgetreten.
5: Okay, das wissen wir jetzt. Aber ehrlich gesagt habe ich jetzt, wenn wir jetzt darum gehen, Otto Schily meinen Sie? Ja, Otto Schily, genau, hätte ich dazu sagen sollen. Es gab ja auch in früheren Jahren schon mit Franziska Drosel eine SPD-Politikerin, die war auch in der Roten Hilfe, die konnte dann nicht in Steglitz-Zehlendorf Bezirksstadträtin werden. Also das sind durchaus Auseinandersetzungen, die da schon geführt sind und so, auch in früheren Jahren und so ausgehen. Weswegen ich das jetzt trotzdem nicht als obersten Hinderungsgrund sehe für eine regierende Bürgermeisterin ist, weil man einfach von Elif Erhard Weismann, auch aus der Fraktion, mit der Linksfraktion, mit der sie früher auch zusammengearbeitet hat, das ist eine Juristin mit einem Prädikatsexamen, die fast schon überpingelig ist, was juristische Sachen betrifft. Ich glaube nicht, dass sie jetzt irgendwie linksextremistisch verseucht ist, dass sie hinter die Hintertür übers Rote Rathaus, das ist ja auch eine Vertrauensfrage, dann jetzt Unsicherheit
0: interessant macht.
5: Aber
0: ja,
5: ich finde es schon richtig, darüber zu berichten, keine Frage. Das wird eine Stadtregierung sein, die so ausgeleuchtet ist, dass wahrscheinlich gar nichts Schlimmes stattfinden kann, wenn man bedenkt, was die CDU mit
3: sie haben das geleitet. Warum die CDU sich als Wahlkampfthema gefunden hat. Ich meine, das ist ja schon ihrer zuzurechnen. Sie hat kein Geheimnis draus gemacht.
5: Ja, genau. Ja. Also, man kann jetzt alles als Ausschlussgrund
0: bewerten. Ist einer der beiden Fraktionsvorsitzenden der Linken auf Bundesebene. Der ist demonstrativ diese Woche in diesen Verein eingetreten. Welche politische Botschaft ist das an Grüne und SPD?
5: Naja, das ist halt die Wagenburg-Mentalität, würde ich sagen. Also die sind ja auch, ich finde schon, dass man, also ich will jetzt nicht hier rüberkommen, so nach dem Motto, die Linke kein Problem oder so. Also ich finde schon, dass die Linke gerade, also ich habe einen Bundesparteitag erlebt, der war wirklich auch denkwürdig. Und die haben natürlich ihr Problem kommen sehen und das wissen die auch. Das hat man immer wieder auch in Gesprächen gehört von der früheren Bundesspitze. Die jetzige ist da halt, habe ich das Gefühl, einfach nicht durchsetzungsstark genug. Also Führungsschwäche ist da echt ein Problem, finde ich, weil die wissen schon, dass sie so viele neue Mitglieder haben, wo einfach politische Bildung not tut. Also ich habe in diesen letzten Tagen viel mit auch

0: früheren Spitzenpolitikern der Linken gesprochen, die jetzt teilweise ausgetreten sind, teilweise aber nicht ausgetreten sind, aber nicht mehr aktiv sind, die gesagt haben, das kann nicht wahr sein, dass diese Partei jetzt so eine historische Gelegenheit versemmelt, weil sie einfach politisch, die, natürlich müssen sie diese ganzen Leute da auch erstmal abholen und ihnen sagen, was alles nicht linksparteikonform ist. Das hat ja die Linkspartei, als die PDS wurde, also PDS wurde, die haben jede Menge politische Schulungen hinter sich. Das müssten die vielleicht einfach mal wieder aktivieren. Und ja, da ist vieles auch wirklich schleifen gelassen worden.
1: Aber Sie glauben, wir haben ja, Entschuldigung, Herr Schramm, ich will einmal ein bisschen das Thema noch öffnen. Wir haben das Reizwort Brandmauer in den Titel genommen. Ich will das auch gleich noch sozusagen in die Parallele des Blicks des Verfassungsschutzes auf die andere Seite öffnen. Aber es gibt eine interessante Äußerung von Franziska Brandner, der Co-Bundesvorsitzenden der Grünen, die sagt, sie kann sich kaum vorstellen, dass in einer solchen Berliner Koalition die Linke das Innen- oder das Justizressort besetzen würde. Muss man in einer solchen Koalition eine Brandmauer ziehen, um sicherheitsrelevante Fragen in Ressorts zu bündeln, die nicht die Linke führt?
2: Ich glaube, an dem Punkt, also wenn wir da sind, müssen wir sagen, wir können diese Koalition nicht bilden. Mhm. Also man kann ja nicht innerhalb einer
1: Frau
2: Regierung...
1: Frau Brandner ist nicht irgendwer.
2: Ja, und ich habe auch das starke Gefühl, dass die Bundespartei versucht, Einfluss zu nehmen, hat sie ja auch mehrfach gesagt, ne, dass sie das in Berlin bitte nicht machen sollen, weil das natürlich auch im Bund ganz viele Folgen hätten. Also die Grünen auf Bundesebene wollen ja eher so Cem Özdemir nach vorne stellen und jetzt nicht in eine Regierung eintreten in Berlin, die in eine völlig andere, in eine ganz linke Richtung wieder abgeht. Also dass die Grünen und die SPD in dieser Regierung nichts gewinnen können, ist, glaube ich, auch klar. Sie können aber auch nichts gewinnen, wenn sie nicht in die Regierung gehen. Also die sind in einer Situation, die ganz schwierig ist. Und das in einer Stadt, wo ein Viertel der Berliner hat nun mal die Linke gewählt. Und die wollen, die sind in Aufruhr, die wollen den Wechsel in dieser Stadt. Und das ist, was das Mietenthema ist so präsent. Die Leute sind aufgeladen und wollen, dass was passiert, weil niemand mehr umziehen kann, weil die Leute das Gefühl haben, sie können in dieser Stadt nicht mehr leben. Und das ist ein reales Problem. Wir müssen feststellen, die anderen Parteien haben es nicht geschafft, das so zu adressieren, dass sie ein Angebot gemacht haben, offensichtlich, was attraktiv ist für viele Menschen. Und mit dieser Gemengelage ist es fast unmöglich, eine Regierung zu bilden. Und jetzt haben wir noch die Situation, dass die CDU, also dass wir eine Neuauszählung hatten. Das heißt, eine mögliche Mehrheit mit der CDU hätte nur noch 2 Stimmen Vorsprung. Das heißt, in der Dreierkonstellation ist das auch extrem schwierig, wenn man weiß, dass viele Grüne eher links ticken. Also das ist, ich möchte nicht in der Situation sein gerade.
1: Ja, Sie haben das Dilemma beschrieben. Herr Chaimowitsch, Herr Buschner.
3: Naja, ich glaube, ein Problem ist auch, dass es kein Vertrauen seitens der Grünen gibt in diese Partei, dass nicht jede Woche wieder irgendein Skandal auftaucht, der dann am Ende mit den Grünen natürlich auch als Koalitionspartner mit nach Hause geht. Und ich glaube deshalb, wenn ich auch die Menschen aus der Bundesspitze der Grünen richtig verstehe, ist da eine große Skepsis, was diese Koalition angeht. Und wenn diese Figuren, über die wir vorhin gesprochen haben, die diese Exzesse betreiben, wenn die weiterhin Teil dieser Partei bleiben, dann wird es wirklich sehr, sehr schwierig für SPD und Grüne. Insofern würde ich sehr gut nachvollziehen, wenn SPD und Grüne darauf drängen, dass diese Menschen schlichtweg in dieser Partei nicht mehr sein dürfen.
4: Also Skandale hat die Linke ja nicht für sich gepachtet. Es gab auch in der zurückliegenden jüngsten Zeit einen Skandal in der Berliner CDU, was die Verteilung von Fördergeldern für Antisemitismusprojekte angeht. Ja? Also von daher würde mich mal interessieren, auch von den Grünen her die Argumentation, warum die CDU eigentlich in dieser Sache der so viel bessere Koalitionspartner ist.
3: Aber das finde ich einen wirklich fast guten Vergleich,
1: also,
3: oder?
1: Stellen Sie es kurz klar, weil das Publikum weiß nicht, worum es geht.
0: Hemdsärmlich vergebene Fördermittel, also komplett am Haushaltsrecht vorbei. Ja. Um Antisemitismusprojekte zu finanzieren. Es ging um das Nova-Ausstellung auf dem Tempelhofer Gelände und so, aber halt auch mit einem starken Nepotismusverdacht auch.
3: Und das vergleichen wir jetzt nur um
0: es
3: zu verstehen.
0: Aber es ist eine Form von Korruption, das muss man auch.
3: Und
0: da ist es dann auch egal, ob es jetzt
4: ein ausgesprochenes Thema ist. Den Kampf gegen Antisemitismus nicht ernst zu nehmen. Und ich glaube, dass diese Koalition in der Hinsicht auf jeden Fall unter Zugzwang wäre und das müsste. Und die Linke könnte sich jetzt, ich komme aber gleich vom Thema wieder zu unserem
2: aber zurück. Nur ganz kurz, die Senatorin ist zurückgetreten, die CDU hat da ganz schön durchgegriffen. Ne? Es ist nicht so, dass dass da nicht durchgegriffen wurde. Und darum geht es ja, wenn etwas passiert, reagiert die Partei und wie reagiert die Partei? Und deswegen finde ich den Vergleich, der jetzt immer wieder rangezogen wird, ja, es gab Gelder, die hätten für diese Projekte genutzt werden sollen. Die wurden für etwas Freihand verteilt. Das war ein Riesenskandal. Wir haben rauf und runter berichtet. Und
1: ich komme noch mal zu meiner Frage zurück. Also die Frage ist ja...
3: Nee, ein Gedanken noch, weil ich finde, wenn man sich mal in die Lage versetzt von jüdischen Menschen in der Stadt und dann passieren Skandale wie bei der Linkspartei und die Antwort an die Juden letztlich ja auch ist, übrigens, da hinten ist auch schlimm. Ja.
5: Ich finde, dieses Ablenken
3: vom eigentlichen Problem...
5: Nein, ich will von diesem Problem überhaupt nicht ablenken. Unsere Redaktion liegt in Berlin-Mitte und ich kann mich erinnern, da liegt die Humboldt-Universität Berlin, da ist ein Epizentrum dieses pro-palästinensischen Protestes. Ich kann mich an Flugblätter erinnern, auf denen mit Zielscheiben und mit Symbolen, die wirklich dunkelste Intentionen zugrunde liegen, erinnern, dass die antisemitische Bedrohung gerade in Berlin auch für jüdische Menschen wahnsinnig gestiegen ist seit dem 7. Oktober. Überhaupt kein Widerspruch. Aber mein Argument ist, gerade deswegen sollte diese Regierung Verantwortung übernehmen. Und sie kann sich auch in Form von der Linken bei ihrem großen Vorbild in New York dann daran orientieren. Soran Mamdani hat gerade eine große und massiv ausfinanzierte Strategie gegen Antisemitismus erlassen. Und wenn sie sich daran orientiert, kann
1: ich komme noch mal zurück zum
5: machen Sie zum eigentlichen Thema?
1: Nein, zu meiner Frage. Okay. Machen Sie den Satz zu
5: Ende. Nein, ist okay.
1: Ja, ja. Nein, sag mal, es ist sicherlich das aufwühlendste und bewegendste Thema in diesem Zusammenhang, der Antisemitismus, und vermutlich auch das grundlegendste. Insofern ist es wichtig, dass wir das austragen. Aber dahinter stecken ja politische Fragen, wie es in Berlin weitergeht. Ich hatte dieses Stichwort Brandmauer erwähnt. Das ist bei den Parteien der linken Mitte die Vorstellung, vor allem, dass man gegenüber rechtsextremen Parteien Zusammenarbeit, Koalitionen, Gespräche ausschließt. Ich will kurz Annegret Kramp-Karrenbauer zitieren, frühere CDU-Vorsitzende, jetzt Vorsitzende der Adenauer Stiftung. Wenn die, also SPD und Grüne, keine Probleme haben, mit Judenhassern zusammen in die Regierung zu gehen, warum soll dann eigentlich der erhobene Zeigefinger für die CDU gelten? Damit meint sie die Mahnung, dass die CDU auch gar nicht mit der AfD sprechen will. Und ähnliche Fragen und Äußerungen, danke für Ihre Rückmeldungen. Zu Hause sehe ich auch Stefan Weber zum Beispiel, fragt, wird bei der Brandmauer nach rechts und links mit zweierlei Maß gemessen?
0: Also das ist auch so eine von diesen Äußerungen, die ich einfach unglaublich problematisch finde, die nicht weiterführt. Das ist jetzt auch der Whataboutism, der da genau nicht weiterführt. Erstens ist es so, dass es ja nun wirklich nicht der Fall ist, dass hier keiner kein Problem damit hat, diese Regierung. Wir haben Vorsondierungen und wir haben noch lange keine Koalitionsgespräche und erst recht keine Koalition. Also hier machen sich wirklich einige wirklich große Gedanken, wie das gehen soll. Und dann aber mal schnell eben auf den Punkt zu kommen. Und übrigens können wir dann ja auch mal gerne die Brandmauer. Die CDU muss wissen, ob sie mit es selber wissen. Und da wird ihr keine linke oder noch so geartete Koalition in Berlin die Entscheidung nehmen. Die CDU muss eben selber entscheiden, ob sie mit einer Partei künftig zusammenarbeiten will, die angetreten ist, um sie zu zerstören. Ist die eigene Entscheidung. Aber da wird Frau Kramp-Karrenbauer, glaube ich, keine Hilfe aus Berlin.
1: Die Linke ist auf gutem Wege, die Grünen und die SPD weiter zu schrumpfen. Dann nehme ich die Zuschauerfrage. Stefan Weber, wird bei der Brandmauer nach rechts und links mit zweierlei Maß gemessen?
0: Wir sind auch zwei unterschiedliche Parteien. Ja. Sorry, dass ich das schon wieder sage. Das kann man nicht gleichsetzen. Also ich finde, da macht man sich wirklich ein bisschen zu einfach.
5: Ne? Man kann sich ja nochmal, waren ja da vorhin schon mal in Erinnerung rufen, wann dieser Wiederaufschwung, diese Wiederauferstehung der Linken begann. Das war, als Friedrich Merz mit CDU-Stimmen mit AfD-Stimmen im Bundestag operiert hat und Heidi Reicheneck dann diese Rede hielt. Und das war der Startpunkt. Das heißt, die Linke ist in Opposition zur AfD als Bedrohung für die Demokratie wieder groß geworden.
1: Und das hat auch zur Radikalisierung der Linken geführt. Sie haben die Eintrittswelle beschrieben.
5: Also natürlich, das ist nun mal, wenn man neue Segmente der Gesellschaft sozusagen in eine Partei und eine Politik wird, dann wird das auch unangenehm. Ich kann nur erinnern, wie viel wir über das BSW diskutiert haben und dessen rigide Aufnahmepolitik, was Mitglieder angeht. Ich glaube, die hatten schon eine Idee, warum sie das sozusagen so machen. Die Linke muss sich jetzt damit auseinandersetzen, aber letztendlich steht sie, glaube ich, daran kann kein Zweifel sein, mehrheitlich und in ihrer Grundstruktur auf dem Boden der freiheitlich-demokratischen Grundordnung, ist keine Gefahr für die Verfassung und das Grundgesetz und ist eigentlich vor allem gewählt worden, um die Versorgung mit Wohnraum in Berlin wieder ins Lot zu bringen.
3: Ich halte auch nichts davon, ist einfach eins zu eins zu vergleichen. Es ergibt keinen Sinn. Ich halte die AfD für die gefährlichere Partei und ich glaube, die Hierarchisierung ist im Grunde nicht nötig.

0: der Beurteilung die gleichen Maßstäbe ansetzt. Ja? Wenn wir sagen, also nimm links, setze rechts und wenn du zum selben Ergebnis kommst, wunderbar. Also wenn ich mit dem Verfassungsschutz argumentiere, es gibt diese Stimmen in der Union, die sagen, naja, wenn die jetzt sich nach links orientieren, dann können wir doch auch nach rechts. Also dann können wir doch auch mit der AfD. Ich gebe dir völlig recht. Also das muss die Union selber entscheiden, ob ihr das gut tut oder nicht. Aber diese Debatte läuft. Und genauso musst du, wenn du sagst, ich halte den Verfassungsschutz für nicht glaubwürdig, im Fall, wenn er sagt, linksextrem bei der Roten Hilfe, dann wirst du ein Problem haben, wenn du den Verfassungsschutz heranziehst, um zum Beispiel ein AfD-Verbotsverfahren zu starten. Insofern sollte sich jeder genau überlegen, mit welchen Begriffen er jetzt hantiert. Weil eins ist sicher, die Rechten werden es ausschlachten. Soweit sie können. Weil wir, ja. Und da wird aus meiner Sicht in der ganzen Debatte gerade sehr viel kaputt gemacht, ne? Weil die Maßstäbe einfach anders herangezogen werden.
1: Aber ein Gedanke noch. Ich glaube, vielem in dieser Auseinandersetzung liegt diese Vergesellschaftungsfrage zugrunde. Da haben wirklich manche auch auf Bundesebene Angst davor, dass in Berlin wirklich eine Regierung diesen Grundgesetzartikel 15 mal in der Praxis ausprobiert. Und das führt, glaube ich, auch wenn sie sich jetzt auf anderen Feldern abspielt, zu einer interessanten Polarisierung in einer Sachfrage zwischen einer Union einerseits, vor allem ja auch einer CSU und einer Linken. Und das ist, glaube ich, eine Art von Polarisierung, die dieser Demokratie ziemlich gut tut, weil sie sich nicht mehr auf alle gegen die AfD bezieht.
2: Ja, aber ich würde gerne den Punkt aufgreifen, den Sie genannt haben, Frau Mürre. Sie haben gefragt, was sind die Maßstäbe, und haben gefragt, ist das, was der Verfassungsschutz feststellt, etwas, was gemeinsam als Maßstab angenommen werden kann. Und dann haben wir sehr unterschiedliche Feststellungen über die beiden Flügel des Spektrums unterschiedlicher Art, unterschiedlicher Qualität. Aber ist das noch Konsens, dass, wenn der Verfassungsschutz etwas feststellt, in dem Fall Mitgliedschaft einer womöglich künftigen Bürgermeisterin in einer verfassungsfeindlichen Organisation, oder ist es nicht Maßstab für den politischen Diskurs?
3: Naja, für den Diskurs schon, aber für die Entscheidung müssen das die Parteien selber treffen. Also klar kann jetzt jeder da, also ich würde mich jetzt nicht bei der Roten Hilfe Mitglied werden, muss ich ganz ehrlich sagen. Aber wenn das jetzt hier...
2: Und auch keine Werbung dafür machen.
3: Ja, genau, und auch keine Werbung dafür machen. Ja. Aber ich glaube, Elif Erab hat auch keine Werbung dafür gemacht, sagen wir es mal so. Ja. Aber wie auch immer, letztlich wird das eine politische Entscheidung sein und wahrscheinlich eine der schwersten politischen Entscheidungen der letzten Jahrzehnte, weil das gerade in der Realpolitik und das ist ja hier Realpolitik, wenn man eine Regierung bildet, die Alternativen, das ist wirklich die klassische Lose-Lose-Situation und man muss sich da irgendwie rauswinden oder gibt das an den Wähler zurück und dann weiß man auch nicht, was damit passiert. Aber ich finde, klar kann man da natürlich sagen, der Verfassungsschutz hat gesagt, diese Leute können alle nicht Ämter nehmen. Aber ich glaube nicht, dass der Verfassungsschutz da die Kompetenz schon hat, es zu benennen.
2: Hat er nicht.
3: Aber
2: also
3: nicht das, ja, genau. Aber ich würde das nicht eins zu eins so übernehmen. Genau. Deswegen Vielen hatte ich Dank. Ja vorher gesagt.
2: Dass ich würde gerne, weil die Zeit verflogen ist, die letzten Minuten für ein Thema nutzen, über das ich hier auch in den Mails einiges lese und das sie mehrfach angesprochen hat. Triebfeder für den Wahlerfolg der Linken war eine radikale Position zum Berliner Wohnungsmarkt, nämlich Frau Erhalb und das Bürgerbegehren hat es enteignen genannt. Sie haben gerade gesagt, im Grundgesetz steht Vergesellschaften, also Wohnungsunternehmen jedenfalls in ein anderes Eigentum zu überführen. Für die SPD, das hat sie deutlich gemacht, ist das ein Thema, wo sie nicht mitgehen will. Bei den Grünen ist es so ein bisschen unklar. Deshalb zum Schluss meine Frage, das ist die ganz große Erwartung, so rum und so rum, das ist das polarisierende Thema in Berlin. Nehmen wir mal an, die kriegen das alles hin mit dem Antisemitismus und die verhandeln und wollen wirklich einen Koalitionsvertrag schmieden. Wie geht das, wenn die einen Ja und die anderen Nein sagen?
0: Ich glaube, beim Thema Enteignung können Sie es relativ einfach dann doch abräumen, weil Sie wissen, das wird nicht in der nächsten Legislatur klappen. Also es wird Gutachten geben, Rechtsprüfungen und so weiter. Und das werden Sie ohnehin nicht in 5 Jahren schaffen. Das heißt, Sie werden vermutlich eine Formulierung finden, aus der alle gesichtswahrend rauskommen. Und dann ist die Frage, wer sich dann am Ende durchsetzt. Aber ich sehe nicht, dass es daran scheitern wird, ehrlicherweise.
3: Und das wäre dann schon der erste gute Kompromiss der neuen Stadtregierung, wenn man sagt, dass man das,
0: ist das, dass man das wieder verschiebt, ja, wie die Letzten es auch gemacht haben, ja, genau, weil es leider gar nicht geht.
3: Aber man muss gleichzeitig, haben die Wählerinnen und Wähler ja aber auch eine große Erwartung, genau, dass sich die Wohnungssituation, die wollen ja nicht Vonovia aus der Stadt treiben, die wollen Wohnungen haben. Und wenn dann andere Maßnahmen greifen, die zum Teil ja auch jetzt endlich schon mal vorgenommen wurden, vielleicht passt das ja dann, wenn die dann greifen, dann kann ich

0: ich mir vorstellen, dass in fünf Jahren die Zufriedenheit vielleicht eine andere oder das Thema ein anderes ist.
1: Ich glaube, dass übrigens manche in der Linkspartei durchaus Vonovia aus der Stadt treiben wollen. Ich habe im Ohr von, glaube ich, gestern eine der Führenden in Berlin, die sagt, an die Investoren gerichtet in Berlin, haut ab.
0: Ja.
1: Das ist die Situation, in der wir neben allem, über das wir gesprochen haben, auch sind. Ich glaube, für die Wähler, die eben für ein wirklich eklatantes Problem diese radikale Lösung gewählt haben, wäre das natürlich eine große, große Enttäuschung, wenn das jetzt passiert, dass einfach, wie ja auch vorhersehbar ist, es natürlich nicht funktionieren wird mit dieser Enteignung oder Vergesellschaftung.
2: Warum denn nicht?
1: Nein, weil ja auch alle Experten einmal klären, dass es allein schon zeitlich verrückt wäre, dass kein Mensch wird in den nächsten Jahren, der die Linkspartei gewählt hat, auch nur 1 Euro dadurch sparen an Miete, weil es jetzt zu einem großen, langen Enteignungsprozess kommt. Oder
3: also, man muss ja mal dazu sagen, wir hatten in Berlin vor 5 Jahren einen Volksentscheid, der so deutlich und von der Beteiligung her so klar diese Frage beantwortet hat. Ja?
2: Er hat den Auftrag, er hat sich nicht mit der Sachfrage beschäftigt,
3: genau, aber er hat in der
2: sondern
3: Grundsage,
2: er hat den Auftrag an den Senat gegeben, sich mit der
3: Frage auseinanderzusetzen. Es gab eine Expertenkommission, die mehrheitlich zu dem Schluss gekommen ist, dass das sehr wohl machbar ist. Es ist nur vielfach noch nicht gemacht worden, weswegen es so lange dauert und juristisch sozusagen dann auf die lange Bank geschoben wird und natürlich nicht in einer Kommission. Aber es gibt natürlich auch Untersuchungen, die sagen, dass das mietpreisdämpfend wirken wird und kann. Aber es gibt natürlich jetzt auch schon Ausweichmanöver, weil man weiß, dass das so lange dauert, die das abfangen sollen, wie zum Beispiel ein Mietendeckel bei den landeseigenen Wohnungsunternehmen. Die SPD hat so einen Katastervorschlag und so weiter und so weiter. Letztendlich aber ist die Initiative, die diesen Volksentscheid vor 5 Jahren gewonnen hat, schon dabei, einen neuen auf den Weg zu bringen. Und das ist vielleicht dann vor Rot-Grün-Rot, solange es insofern es zustande kommt, entlastend, dass von unten her sozusagen der Druck nachwirken wird, doch auch dieses Experiment der Vergesellschaftung von Wohnraum endlich einmal zu wagen.
2: Okay, also wenn die Vorgespräche positiv enden und die Sondierungen positiv enden, dann kann man in der Koalition einen Kompromiss finden, der das irgendwie auf die lange Bank schiebt und dafür andere Maßnahmen macht.
4: Berlin. Ja, aber das kommt, ja. Das ist ja nicht trivial, ne? Weil die Enttäuschung, und das ist das, was ich den Linken am allermeisten vorwerfe, die haben so getan, als würden sie Berlin wieder bezahlbar machen können. Und aus meiner Sicht können sie das nicht. Sie haben nicht die Antwort darauf. Sie haben den Leuten etwas versprochen, das sie nicht einhalten können und eine Hoffnung damit geweckt. Und das ist ein großer Teil dieses Wahlerfolgs, dass sie eine glaubwürdige Hoffnung erweckt haben, dass sie dieses Problem lösen, dass die Leute weniger Miete bezahlen. Und das wird nicht passieren. Und ich habe Angst davor, was diese Enttäuschung danach mit der Stadt macht.
2: Kommt Rot-Grün-Rot in Berlin, Herr Reimuth?
1: Also nach
2: kurze Antwort bitte, weil wir sind auf der Schlussgeraden.
1: Ich glaube nicht, dass es kommt. Ja. Ich glaube, dass die Linke sich momentan nicht dahin bewegt, wo sie sich hinbewegen müsste, dass die Radikalen oder Extremisten in der Partei sagen, das ist hier nicht mehr meine Heimat.
2: Ja, Herr Puschner, glauben Sie, dass es kommt?
3: Ich bin auch von Anfang an und immer noch äußerst skeptisch, weil ich glaube, dass es starke Kräfte gibt, die es verhindern wollen, gerade auch wegen dieser Vergesellschaftungsfrage und würde wahrscheinlich auch eher dazu tendieren, man versucht es dann mit einem sogenannten Kenia-Bündnis. Aber wir werden sehen.
2: War dankbar.
0: Ich habe keine Ahnung. Keine Ahnung.
4: Wenn es kommt, dann wird es nicht lange da sein.
2: Gut, dann war das jetzt nochmal relevante Information für unser Publikum, nämlich Ihre Einschätzung. Danke dafür. Das war unsere erste Runde. Wenn Sie in der ARD dabei bleiben, dann empfängt Sie Christian Feld zum Europamagazin. Da geht es um Spaniens Kampf um bezahlbare Wohnungen. Und bleiben Sie gern dabei im Radio, im Netz oder bei Phoenix im Fernsehen, bei Presseclub nachgefragt. Bis hierhin danke, tschüss und lassen Sie sich's gut gehen.
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13: Hoch oben in den rumänischen Karpaten weht der Wind über ein Land, das seit Generationen niemand exakt vermessen hat. Die Bauern kennen jede Wiese, jeden Baum von ihrem Land. Doch auf dem Papier existiert ihr Besitz oft nicht. Seit Jahren versuchen Topografen, Ordnung in das Land zu bringen. In den abgelegenen Bergdörfern regelten Handschläge das Eigentum, nicht Satelliten und Koordinaten.
14: Viele denken, dass wir in irgendeinem politischen Auftrag kämen und ihnen ihr Land wegnehmen oder ihre Grundsteuer erhöhen wollen.

0: Die Aufgabe der Vermesser ist schwierig. Bukarest und Brüssel wollen die Karpatendörfer mit einem modernen Kataster- und Grundbuchsystem aus der archaischen Welt in die Gegenwart führen. Andrei, Katalin und Andu sind auf einer schwierigen Mission. Sie sollen in den Banater Bergen erfassen, wem welches Land gehört und wie groß es ist. Seit Jahren versucht Rumänien in einem nationalen Programm, das gesamte Land zu vermessen, kostenlos für die Eigentümer. Dennoch sind die Topografen aus Bukarest nicht immer willkommen. Dieses Grundstück suchen sie schon zum zweiten Mal auf. 8 Stunden hat die Anreise gedauert. Andrei und seine Kollegen sind pünktlich. Doch vom Eigentümer fehlt jede Spur, obwohl er der Vermessung telefonisch zugestimmt hatte.
1: Er ist wieder nicht da. Ich rufe ihn nochmal abends an.
2: Morgen.
1: Ich rufe ihn jetzt an und morgen nochmal.
2: Es klingelt.
1: Aber er muss auch antworten.
2: Lass es klingeln. Der Teilnehmer ist ohnmächtig geworden.
1: Er antwortet nicht. Wir müssten hier Haus und Grundstück vermessen. Beim ersten Mal war er auch nicht da. Trotzdem hat er sich danach beschwert. Jetzt sind wir wiedergekommen. Viele denken, dass wir in irgendeinem politischen Auftrag kämen und ihnen ihr Land wegnehmen oder ihre Grundsteuer erhöhen wollen. Dabei wollen wir nur unsere Katasterarbeit machen.
2: Anderswo ist das Kataster längst fertig. In Rumänien sollte es doch auch so sein, oder nicht?
0: Ohne Eigentümer vermessen die Topografen nicht, da dieser hinterher Einspruch einlegen könnte. Dabei bringt die Vermessung nur Vorteile. Auch Bauer Luka Czonka und seine Frau Maria leben in den Banater Bergen. Ihre Siedlung, Ineletz, gehört zur Gemeinde Kornereva, flächenmäßig die größte und zugleich am dünnsten besiedelte Gemeinde Rumäniens. Die nächste befahrbare Straße liegt 2 Stunden Fußmarsch entfernt. Luka ist hier geboren. Seit Generationen lebt seine Familie von der Tierzucht. Haus, Hof, Weiden und Wald hat er noch zu sozialistischen Zeiten geerbt.
3: Das Grundstück fängt da unten an beim Haus, verläuft hier oben entlang bis da hinten hin und geht links rüber, bis zum staatlichen Wald. Hier ist der Stall, zu dem ich gerade hingehe, um die Lämmer trinken zu lassen. Dann trenne ich sie wieder und bringe die Schafe auf die Weide.
0: 13 Hektar Land insgesamt. In Ineletz weiß jeder, dass Luka der Eigentümer ist. Doch beweisen konnte er das lange nicht. Was fehlte, war ein Eintrag im Grundbuch.
3: Man hat geerbt und wusste, was einem gehört, von Generation zu Generation. Man hatte aber keinen Grundbucheintrag. Von den Kommunisten bekam man sowas nicht. Die haben keine Eigentumsakten für uns gemacht.
0: Nach dem Sozialismus gab es viel Streit um Grundeigentum. Mit dem EU-Beitritt kamen klare Regeln. Ein Kataster, ein Register aller Grundstücke und Gebäude soll erstellt werden. Luka verstand die Vorteile, weil er lange als Gemeinderat gearbeitet hat. Noch bevor das staatliche Vermessungsprogramm Ineletz erreichte, ließ er sein Erbe vermessen und im Grundbuch eintragen. Als Erster der Siedlung.
3: Früher konnte man ein Grundstück verkaufen, das Geld nehmen, dann aber den Verkauf nicht anerkennen, weil es kein Dokument gab. Ich kenne Leute, die so Land verloren haben.
0: Ein modernes Kataster- und Grundbuchsystem schafft aber nicht nur klare Eigentumsverhältnisse. Es ist auch die Grundlage für eine zukunftsfähige Raumplanung, Investitionssicherheit oder Umweltschutz. Brüssel strebt deshalb schon lange nach einem vollständigen Katasterverzeichnis für die EU und fördert Rumäniens Vermessungen. Doch der Fortschritt ist langsam. Erst ein Viertel der rund 3000 Vermessungssektoren der rumänischen Agentur für Kataster- und Grundbuchwesen wurden bis heute erfasst.

0: All die roten Flächen, rund 75%, müssen noch vermessen werden. Besonders im ländlichen Raum bestehen große Lücken. In Ineletz haben dank Lukas' Initiative nur noch 2 von 8 Familien keinen Grundbucheintrag. Maria will Urda zubereiten, ein Käse aus Kuh- oder Schafsmolke. Gekocht und geheizt wird immer noch mit Brennholz. Maria war nie angestellt und bekommt keine Rente. Ihr geerbtes Land ist ihre einzige Absicherung. Dank Grundbucheintrag könnte sie es jetzt auch zu Geld machen.
1: Es ist besser, wie es jetzt ist. Wenn ich will, kann ich mein Grundstück verkaufen, weil ich die Dokumente dafür habe. Wenn es jemand kaufen will, fragt er danach. Ohne Dokumente giltst du nicht als Eigentümer. Fertig. Das ist das ganze Geheimnis.
0: Der nächste Morgen. Nur 5 Kilometer Luftlinie von Ineletz entfernt. Der verschwundene Bergbauer ist noch immer nicht aufgetaucht. Jetzt wollen die Topografen die Nachbargrundstücke vermessen. Die Eigentümer, Stefan und dessen Cousin Jon, sind gekommen. Da es hier oben keinen Mobilfunk gibt, bauen die Männer eine GNSS-Basis auf. Sie sendet ihr Signal 4 Kilometer weit und dient als exakter Referenzpunkt für die Messgeräte. 5 Hektar Berggelände muss Katalin mit Stefan vermessen. Stefan ist hier zwar aufgewachsen, aber lebt schon lange in der Stadt. Er muss sich erinnern, wo die Grenzen des Grundstücks verlaufen.
2: Dann sagen Sie mir genau, wo die Grenze ist.
3: Bei dieser Birke.
2: Bei der Birke. Und sie geht hier hoch, entlang der Bäume? Gut.
0: Auch physisch ist die Vermessung ein Kraftakt. Katalin kämpft aber vor allem um Systematik.
2: Ah, es ist schwierig, im Zickzack zu gehen. Lassen Sie uns einfach diese gerade Linie behalten. Wir gehen hoch und kommen dann wieder hierhin.
3: Das ist ein Stück Land und ich habe noch eins. Hawaii, wie das zieht. Ein Moment bitte.
2: Kein Problem, ich warte, bis Sie sich orientiert haben.
0: André und Jon sind fertig und können Nägel mit Köpfen machen. Niemals zuvor hat Jons Familiengrundstück so eine exakte Dokumentation bekommen.
4: Unterschreiben Sie bitte hier Name und Unterschrift für die Skizze. Und hier beim Anspruchsteller auch. Sind Sie damit einverstanden, dass Sie die Grenzen der Nachbarn aus dem aktiven Katasterregister übernehmen?
5: Ja.
4: Wir sind dankbar, dass der Herr gekommen ist und wir unsere Arbeit erledigen konnten.
0: In Ineletz müssen Luca und Maria ihren Vorrat wieder auffüllen. Luca will sich auf den Weg zum Einkaufen machen und auch gleich seine Grundsteuer in Kornereva bezahlen.
6: Los, sag.
1: Maismehl.
6: Sprich lauter.
0: Fleisch und Käse kann das Paar selbst erzeugen. Aber Zucker, Kaffee, Mehl oder auch Hygieneartikel muss es kaufen.
1: Gute Reise.
6: Danke.
0: Zwei Stunden Fußmarsch sind es bis zur nächsten Straße. Der letzte Abschnitt ist lebensgefährlich. Nicht nur wegen der Giftschlangen, die in den Felsen leben.
6: Du kannst jederzeit fallen, wenn du nicht aufpasst. Du kannst fallen und dein Leben verlieren. Vor vielen Jahren ist eine Frau hier runtergefallen. Sie ist auf der Stelle gestorben. Sie ist gefallen und das war ihr Ende.
0: Wenn Luca unten an der Straße angekommen ist, sind es immer noch 50 Kilometer bis zum Gemeinderathaus in Kornereva.
6: Man kann mit dem Mikrobus fahren, von Takushiwa bis nach Plugova. Und es gibt auch Leute, die dich mit dem Auto mitnehmen. Man gibt ein Handzeichen und jemand nimmt dich mit. Manchmal steht man Stunden da. Nicht alle halten, es kommt darauf an, was für ein Mensch vorbeifährt.
0: Heute hat Luca Glück. Spätestens in einer Stunde wird er Kornereva erreichen. Bürgermeister Nicolae Novacescu hat ihn gebeten, kurz bei ihm vorbeizuschauen. Die beiden kennen sich gut aus Lukas Zeit im Gemeinderat.
4: Wie ist es oben?
6: Alles gut.
4: Bist du über die Leiter gekommen?
6: Ja, aber eine Straße wäre gut, um ohne Angst runterzugehen.
4: Sind noch Probleme mit den Leuten vom Kataster offen?
6: Es gibt zwei Familien, bei denen noch nichts gemacht wurde.
4: Die eine mit dem Todesfall.
6: Genau, und noch eine, die in Belgien ist oder ich weiß nicht wo. Aber sie sind in Kontakt und man hat mich gefragt, bei den Vermessungen zu helfen.
4: Es dauert noch ein bisschen, bis die Zeit für Einsprüche vorüber ist.
6: Ja.
4: Es gab einige Beschwerden bei uns, aber nicht unbedingt, weil man sich wegen der Grenzen uneinig war, sondern eher wegen Dingen wie zum Beispiel der Gebrauchskategorie. Ob es eine Acker- oder Weidefläche ist oder ein Wald. In diese Richtung gingen die meisten Einsprüche.
0: Luca bezahlt seine Grundsteuer. Nur wenn das erledigt ist und er die EU-konformen Katasterpapiere hat, kann er auch Agrarsubventionen aus Brüssel beantragen. Unweit vom Rathaus gibt es eine alte Wassermühle. Hier will er Mais mahlen. Das Maismehl, das es zu kaufen gibt, mag Maria nicht.
6: Ich habe auch eine Mühle, aber der Winter war hart und der Wasserkanal ist kaputt gegangen. Und deshalb habe ich darum gebeten, hier ein bisschen mahlen zu dürfen.
0: Nur das mit Stein gemahlene Maismehl eigne sich für den traditionellen Maisbrei Mama Liga. Luca hat aufgehört, mit Maria darüber zu diskutieren. Brav erledigt er auch den Rest der gewünschten Besorgungen. Nichte Anna hilft beim Rückweg. So voll bepackt kann Luca unmöglich die Leiter hochsteigen. Sie müssen einen anderen, längeren Weg gehen.
6: Ich habe diese Kondition. Ich gehe nicht ständig bis runter zur Straße, aber ich laufe täglich viele Kilometer meinen Tieren hinterher. Wenn ich oben ankomme, ziehe ich mich um und gehe ins Bett. Ich bin sehr müde.
0: Luca und Anna müssen sich beeilen, wenn sie Ineletz noch vor Einbruch der Dunkelheit erreichen wollen. Luca hat es endlich geschafft. Die Vorratskammer ist wieder aufgefüllt.
6: Guten Abend.
1: Guten Abend.
6: Du hast was zu essen gemacht.
1: Wie soll es anders sein?
6: Ich bin so ausgehungert.
1: Ich warte nur auf dich mit Leckereien.
6: Komm, lass uns essen.
0: In zwei Wochen wird Luca den Topografen bei ihrer Arbeit in Ineletz helfen. Das Paar freut sich schon auf den Besuch. Zwar haben sie jetzt rechtssichere Dokumente, aber was aus ihrem Besitztum wird, wenn sie gestorben sind, ist so unsicher wie bei keiner anderen Generation zuvor. Ohne die Hilfe aufgeschlossener Bergbauern wie Luca und Maria bliebe Rumänien ein unvermessenes Land.
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Valencia im Oktober 2024. Sintflutartige Regenfälle überziehen die Ostküste Spaniens. An einem einzigen Tag stürzt in manchen Orten so viel Wasser vom Himmel, wie sonst übers ganze Jahr verteilt. Flussläufe

0: Schiffe treten über die Ufer. Schlammlawinen verschütten Straßen und Ortschaften. Tausende Menschen werden in ihren Wohnungen eingeschlossen. Mehr als 200 kommen zu Tode. Die Schäden gehen in den Milliardenbereich. Valencia, ein Jahr später. In der Stadt sind kaum noch Spuren der Katastrophe zu sehen. Die Metropole gilt eigentlich schon seit Jahren als Vorbild für eine klimagerechte Stadtplanung in der Mittelmeerregion. Weite Teile der Innenstadt sind für Autos gesperrt. Per Fahrrad entdecke ich ihre Gassen gemeinsam mit dem spanischen Klimaforscher César Azorín Molina. Der 43-Jährige lebt in Valencia und hat die Unwetter hautnah mitbekommen. Wie hat sich dieser Tag im Oktober 2024 mit dem Sturzregen für dich angefühlt?
1: Die Situation war absolut außergewöhnlich. Wir haben auf den Wetterkarten schon 3 Tage vorher gesehen, dass sich etwas zusammenbraut. Und ich erinnere mich, dass ich beschlossen habe, zu Hause zu bleiben. Ich sagte zu meiner Frau, bitte bleib auch zu Hause. Wir arbeiten morgen im Homeoffice, das ist sicherer. Ich war schockiert, weil die Situation so extrem war. Es gab überall Überschwemmungen. Es war unglaublich. Ich habe noch nie zuvor so viel Regen auf einmal gesehen.
0: Schuld am Desaster war eine Wetterlage, für die der westliche Mittelmeerraum ganz besonders anfällig ist. Manchmal löst sich aus einem Tiefdruckgebiet im Norden Europas in großer Höhe ein kleiner Teil ab und zieht eigenständig nach Süden. Er wird dann Kaltlufttropfen genannt, im Spanischen Gota Fria. Wenn diese kalte Luft aus der Höhe auf warme Luft über dem Mittelmeer trifft, kommt es zu heftigen Sturmböen, Starkregen und Gewitter.
2: Und so einen Gota Fria vorherzusagen ist unglaublich schwierig, weil man gar nicht genau weiß, wo er hinwandert. Das ist so ein bisschen ähnlich wie das berühmte Fettauge auf der Suppe. Und zu diesem Zweck habe ich jetzt hier ein bisschen Suppe und auch ein wenig Öl. Und jetzt bringe ich mit aller Vorsicht hier ein bisschen Öl in die Suppe. Und schlagartig, hier sieht man, da entsteht das Fettauge. Jetzt mache ich mal ein bisschen Wind, ein bisschen Bewegung. Und man sieht, das zieht alles in unterschiedliche Richtungen. Aber da, wo der Gota Fria am Ende ist, da kommt es dann wirklich zu schweren Unwettern.
0: Besonders oft bleiben Regenwolken des Gota Fria in der Region von Valencia hängen, weil hier Berge nahe der Küste aufragen, wie der El Monduve. Am Gipfel, auf 840 Metern Höhe, erforscht César, ob sich diese lokalen Wetterextreme nun mit dem Klimawandel verändern. Um ihre Entwicklung zu messen, die oft von Tal zu Tal variiert, vertraut er auf einen neuen Unwetterspäher. Auf eine Drohne. Césars Meteodrohne kann flexibel an kritischen Orten eingesetzt werden und für die sekundengenaue Messung von Wetterdaten bis zu 6000 Meter hoch aufsteigen.
1: In einer Studie haben wir zeigen können, dass die globale Erwärmung das Gota-Fria-Ereignis 2024 deutlich intensiviert hat. Die Niederschlagsmengen pro Stunde haben Rekordwerte erreicht. Auch das räumliche Ausmaß der Katastrophe hat sich durch den Klimawandel verstärkt. Es war riesig.
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0: Willkommen bei Tagesschau 24. Wir bringen Sie mit unserem Nachrichtenüberblick auf den aktuellen Stand. Und das sind die Themen dieser Nacht. Kanzlerbesuch in der Ukraine. Merz sichert weitere Unterstützung zu. Regierungsbildung in Sachsen-Anhalt. CDU sieht sich als Oppositionspartei. Und die Grippesaison steht bevor. Die Impfbereitschaft der Deutschen variiert stark. Bundeskanzler Merz ist überraschend in die Ukraine gereist. Während seines Besuchs wurde Kiew erneut von Russland angegriffen. Merz sicherte dem ukrainischen Präsidenten Selenskyj weitere Unterstützung zu.
1: Der deutsche Bundeskanzler ist bereits in Kiew, als eine russische Angriffsdrohne in die Nordbrücke über den Fluss Dnipro einschlägt. Zu diesem Zeitpunkt sind Merz und seine Delegation etwa 4 Kilometer entfernt. Zu Besuch an der Nationalen Akademie der Wissenschaft, mitten in der Innenstadt. Vor wenigen Tagen ist auch hier eine russische Drohne eingeschlagen.
2: Heute Morgen an einem friedlichen Sonntag, Luftalarm in Kiew. Ich kann es nur noch einmal von dieser Stelle aus wiederholen. Herr Putin, hören Sie diesen sinnlosen Krieg auf. Wir sind bereit zu Gesprächen. Wir sind bereit, miteinander zu sprechen über das Ende dieses Krieges. Aber diese barbarischen Angriffe auf die Zivilbevölkerung der Ukraine müssen aufhören.
1: Die Attacken, so Merz weiter, seien tägliche Kriegsverbrechen, die verübt würden. Der ukrainische Präsident Selenskyj bedankt sich in der gemeinsamen Pressekonferenz bei Bundeskanzler Merz für den Mut, trotz der schwierigen Bedingungen in die Ukraine zu reisen und für die mitgebrachten Hilfen. Es gibt ein neues Unterstützungspaket für die Ukraine, ein umfassendes Paket von mehr als 1,3 Milliarden Euro. In diesem Paket aus Deutschland gibt es Mittel für die Produktion neuer Abfangsysteme, speziell gegen die düsengetriebenen Schachets. Auch das ist besonders wichtig. Russland attackiert in der Ukraine, auch vor diesem Winter verstärkt die Energieinfrastruktur. Teile des Unterstützungspakets sind deshalb für Energiesysteme gedacht. Der deutsche Kanzler reist zu einer Zeit, in der er innenpolitisch unter Druck steht. In der Ukraine sorgen sich Menschen, wie verlässlich die deutsche Unterstützung auch in Zukunft ist. Im ARD-Interview betont Merz die Notwendigkeit von Stabilität in Deutschland.
2: Wir erleben Russland, das Krieg führt gegen Europa, und zwar nicht nur gegen die Ukraine, sondern auch gegen uns. Wir haben doch ganz konkrete Ereignisse. Der 4. August war ein bewaffneter Angriff auf den Flughafen von Leipzig, ausschließlich von Russland kommend. So, und das sind Dinge, die wir jetzt auch in unsere Erwägungen mit einbeziehen müssen, wenn es um die Stabilität geht.
1: Der Besuch in Kiew soll deshalb auch ein Signal sein. Deutschland will seine Unterstützung fortsetzen, militärisch, finanziell und beim Schutz der ukrainischen Energieversorgung.
0: Ob Merz aber die langsam nachlassende Zustimmung der Deutschen für die Ukraine-Unterstützung bewusst sei, das hat Jesse Wellmer in den Tagesthemen unseren Hauptstadtkorrespondenten Markus Preis gefragt.
3: Ich denke, das ist ihm schon klar, aber er macht da den Eindruck, dieser Punkt, der ist für ihn nicht verhandelbar. Das ist wirklich seine absolute Grundüberzeugung. Und er ist da in den letzten Tagen auch noch mal deutlicher geworden, auch heute im Interview. Für Merz bedeutet ein möglicher Sieg Russlands, dass dann sicheres Leben in Europa vielleicht auf Jahrzehnte gefährdet werde. Trotzdem weiß der Kanzler natürlich auch, wie schwierig es ist, diesen Kurs durchzuhalten bei all den Kürzungen zu Hause hier bei uns in Deutschland, weil die Ukraine ja jetzt auch noch mal deutlich mehr Geld braucht als noch im vergangenen Jahr kalkuliert. Und das hat man heute auch im Interview gemerkt. Wie viel das ist, darüber wollte der Bundeskanzler heute nicht so gern sprechen. Wir wissen, es sind mittlere zweistellige Milliardenbeträge. Also wer erwartet hätte, dass Merz jetzt nach den jüngsten Landtagswahlen den Kurs ein bisschen ändert, mehr in seine Politik einbezieht, dass die Zustimmung für eine Unterstützung der Ukraine eher schwindet, der hat heute in dem Interview eher das Gegenteil erlebt.
4: Außerdem ging es im Gespräch um die Lage der Koalition. Hattest du den Eindruck, er macht sich Sorgen um deren Fortbestand?
3: Ja, das ist ja eine Frage, wo man erwarten könnte,

0: dass er die so ein bisschen abtut und sagt, nein, da gibt es überhaupt kein Problem. Ich mache mir überhaupt keine Sorgen. Aber das hat er nicht getan. Im Gegenteil, er hat offen eingeräumt, dass ihm diese Frage, wie lange es denn seine Regierung noch gibt, dass ihm die jetzt auch ausländische Regierungschefs stellen. Entsprechend hat er dann im Interview aus dem fernen Kiew auch ziemlich deutliche Botschaften nach Hause geschickt. Wir hören uns mal einen Ausschnitt an.
1: Wenn Regierungen gebildet werden in Sachsen-Anhalt unter der Führung der AfD, wenn eine Regierung in Berlin gebildet wird unter der Führung der Linkspartei mit ihren ganzen Verbindungen in die Clankriminalität, in den Antisemitismus, dann ist das kein Beitrag zur Stabilität der Bundesrepublik Deutschland.
0: Also da können sich viele angesprochen fühlen heute Abend. Mögliche CDU-Abweichler in Sachsen-Anhalt, so es die denn gibt, die versucht sind, der AfD ins Amt zu helfen, aber auch SPD und Grüne, wenn die in Berlin denn mit der Linken zusammengehen. Aus Sicht von Merz schadet das alles der Stabilität Deutschlands. Ansonsten hat er eingeräumt, dass diese Woche selbst ziemlichen Druck gemacht hat, die Pflegereform nämlich wie verabredet am Mittwoch zu beschließen, dass er nicht gewillt war, noch eine oder mehrere Wochen darauf zu warten. Aber er sagte auch, für ihn habe die Koalition da nicht kurz vor dem ausgestanden. Er habe, Zitat, diese Sorgen und zum Teil die Panik, die es da in der Öffentlichkeit gegeben habe, nicht verstanden.
2: Und nun zu der Frage, wie hält es die CDU denn nun mit der AfD? Sachsen-Anhalts Regierungschef Schulze schließt weiterhin aus, dass die CDU bei der Ministerpräsidentenwahl für den AfD-Kandidaten Siegmund stimmen wird.
3: Die AfD inszeniert sich als unaufhaltsame Kraft. Nicht erst seit ihrem Wahlsieg in Sachsen-Anhalt. Jetzt will sie regieren, erst in den Ländern und danach im Bund. In Sachsen-Anhalt soll es beginnen.
4: Lass uns die AfD zur stärksten Kraft werden.
5: Wir werden ein Bundesland nach dem anderen mit einem Ministerpräsident der AfD auch regieren können.
3: AfD-Spitzenkandidat Ulrich Siegmund wollte ursprünglich Sachsen-Anhalt nur mit einer absoluten Mehrheit regieren. Dafür hat es bei der Wahl knapp nicht gereicht. Regieren müsse die AfD jetzt aber trotzdem, drängt Höcke-Vertrauter und AfD-Bundesvize Möller.
6: Nun bietet sich diese Gelegenheit und muss diese Möglichkeit auch beim Schopf gepackt werden. Ansonsten riskiert man auch ein Stück weit Glaubwürdigkeit.
3: Siegmund muss liefern. Der Landtag ist schon im Umbau. Die AfD hat jetzt 39 Stimmen und braucht, um Siegmund zum Ministerpräsidenten wählen zu können, einen Koalitionspartner oder mindestens 3 Stimmen von Abgeordneten anderer Fraktionen.
7: Sie wissen ja, aufgrund der letzten Monate, alles ist möglich.
3: Siegmund deutet an, in Absprachen bereits genügend Abgeordnete anderer Fraktionen von sich überzeugt zu haben. Er wolle sich im Dezember zum Ministerpräsidenten wählen lassen.
7: Wir sind weiterhin in konstruktiven Gesprächen mit einer anderen Landtagsfraktion und mit weiteren einzelnen Abgeordneten dieses Landtages anderer Fraktionen. Und hier läuft alles, wie gesagt, sehr gut.
3: Bluff oder Gewissheit? Noch ist das Siegmunds Geheimnis. Alle anderen Fraktionen erklären Siegmund nicht zum Ministerpräsidenten wählen zu wollen. Auch gemeinsame Absprachen mit der AfD strebe er nicht an, erklärt Sachsen-Anhalts Ministerpräsident und CDU-Fraktionsvorsitzender Sven Schulze im Bericht aus Berlin. Auf Nachfrage schließt er eine Zusammenarbeit aber auch nicht komplett aus.
8: Wir sehen unsere Rolle in der Opposition. Und das heißt, wir werden von Fall zu Fall auch schauen, wie wir uns zu einzelnen Themen hier verhalten als CDU im Landtag von Sachsen-Anhalt.
3: Die AfD wartet nur darauf, dass die Union mit ihr zusammenarbeitet und hat dafür eine Strategie. Sie will der CDU fortwährend Politikangebote machen.
6: Dass die AfD Positionen in Form eines Gesetzes vorschlägt beispielsweise, die von der Union programmatisch mitgetragen werden könnten, ja, und die Union sich dem aber verweigert und mit dem linken Block stimmt, dann geht sie in ihre eigene Falle. Die Union markiert sich dann selbst als programmverräterisch, ja, und das wirkt natürlich auf Wähler letztlich und wird zu einem weiteren Bedeutungsverlust führen.
3: Das Ende der Brandmauer gilt für die AfD als Schlüssel zur Macht auch im Bund. Doch noch ist Siegmund nicht gewählt.
2: Vor etwa 2 Jahren wurde eine vermeintliche Gruppenvergewaltigung an der US-Elite-Uni Cornell angezeigt. Ohne große Konsequenzen. Nun meldet sich die junge Frau erneut zu Wort. Und der Fall wird neu aufgerollt.
9: Es sieht so aus, als ginge das Leben an der Elite-Universität Cornell ganz normal weiter. In diesem Haus soll passiert sein, was eine junge Frau unter dem Pseudonym Jane Doe als Gruppenvergewaltigung beschreibt. Ich hoffe, dass

0: Jane Doe weiß, dass Studierende auf dem ganzen Campus für alle Opfer sexueller Gewalt einstehen. Laut einer internen Befragung an der Universität geben 35% der Studentinnen im Grundstudium an, sexuelle Übergriffe erlebt zu haben. Ich kenne viele Frauen wie Jane Doe, die sich bei den Studentenverbindungen unsicher fühlen. Wir haben alle Angst und sind wütend auf die Universität. Bisher hatte sich die Universität nur schriftlich geäußert. Am Wochenende wurde der Druck zu groß. Wir müssen es besser machen als Institution und wir alle in unserer Gemeinschaft. Wir müssen alles in unserer Macht Stehende tun, um zu verhindern, dass sich das, was Jane Doe passiert ist, wiederholt. Die Studentin hat nicht nur die mutmaßlichen Täter verklagt, sondern auch ihre Universität. Diese habe sie nicht genug geschützt. Was ihre Kommilitonen ihr angetan haben sollen, schildert die junge Frau in ihrer Klageschrift. In diesem Haus habe sie bereits deutlich betrunken einen Freund getroffen. In ihrer ersten Aussage hatte sie laut US-Medien angegeben, es habe mit einvernehmlichem Sex begonnen, bevor sie von mehreren Männern unter Alkohol und Drogen vergewaltigt worden sei. Sie war nicht in der Lage, einzuwilligen. Sie war extrem betrunken. Das wurde von Zeugen ausgesagt, die weder mit den Angeklagten noch mit Miss Doe in Verbindung stehen. Anwälte der Männer weisen die Anschuldigungen in Teilen oder ganz zurück. Doch ein Gruppenchat der Studentenverbindung aus der Nacht, der der Klage beiliegt, zeichnet ein anderes Bild. Mitglieder schreiben, es gebe Free Pussy, frei übersetzt gratis Muschi. Er liebe die Verbindung, antwortet ein anderer. Als Folge hatte die Universität die Verbindung auf dem Campus verboten und die Beschuldigten nach eigenen Angaben vorübergehend oder dauerhaft der Uni verwiesen. US-Medien berichten, in einigen Fällen sei das Schreiben von Aufsätzen Teil der Strafe gewesen. Im Netz solidarisieren sich Menschen mit Jane Doe. Im ganzen Land ist die Empörung groß. Viele Universitäten lassen das irgendwie einfach durchgehen. Egal wer man ist, man sollte für seine Taten zur Rechenschaft gezogen werden. Keiner der Beschuldigten wurde bisher wegen einer Straftat angeklagt. Jetzt soll eine Sonderermittlerin den Fall neu aufrollen.
1: Mehr als 2100 Menschen sind im vergangenen Winter an den Folgen einer Grippe gestorben. Doch viele lassen sich nicht impfen, obwohl das sogar in Apotheken möglich ist.
2: In der Kita arbeiten heißt für Christine Deppe, Krankheitserreger sind immer da. Aber dass sie letztes Jahr so heftig an Grippe erkrankt, hätte sie dann doch nicht für möglich gehalten.
3: Man denkt ja immer, das kann ja nicht passieren und so. Man kann ja gar nicht so doll aus dem Alltag ausgerissen werden. Und dann auf einmal sitzt man da und dann kann man gar nichts mehr.
2: Über ein halbes Jahr hatte sie mit den Folgen dieser Grippe zu kämpfen. Gleich zu Beginn der Grippesaison lässt sie sich jetzt mit ihren Kolleginnen und Kollegen impfen. In der Pause in der Apotheke nebenan. Diese Apotheke in Hamburg impft inzwischen 20 bis 30 Personen am Tag.
4: Das sind häufig Personen, die gehen nicht oft zum Hausarzt oder zum Arzt, weil sie einfach nicht krank sind. Und diese Personen sagen eben, das ist klasse, dass man niederschwellig in die Apotheke kommen kann.
2: Mittlerweile übernehmen fast alle Krankenkassen die Kosten für Impfwillige. Dennoch gibt es große regionale Unterschiede bei der Impfquote. Bei den über 60-Jährigen liegt sie in den östlichen Bundesländern höher als im Süden und Westen. Vor allem in Baden-Württemberg und Bayern ist sie deutlich niedriger.
5: Ich glaube, das ist ein Teil Wissenschaftsskepsis. Ich glaube, das ist zum Großteil eine fehlende persönliche Risikoeinschätzung.
2: Die Ständige Impfkommission empfiehlt allen über 60 und Risikogruppen, wie zum Beispiel Pflegekräften oder Schwangeren, eine Impfung, um sich und auch andere möglichst gut vor einer Infektion zu schützen.
6: Das kleine Höhentief zieht mit Regen nach Südosten ab und morgen erwartet uns dann unter Hochdruckeinfluss wieder viel Sonnenschein. Heute Nacht fällt im Süden regional Regen, auch ein paar Gewitter sind möglich, sonst oft klar oder nur locker bewölkt. Der Tag beginnt mancherorts mit Nebelfeldern, in Alpennähe auch mit Schauern, sonst gibt's einen freundlichen Mix aus Sonne und meist nur lockeren Wolken, die im Norden auch mal kompakter sein können. In Küstennähe und im Süden heute Nacht 14 bis 10 Grad, sonst verbreitet einstellige Werte. An der See morgen wieder etwas unter 20 Grad, im Südwesten dagegen fast noch sommerlich warm. Dienstag ändert sich an dem oft sonnigen und sehr milden Wetter noch wenig, aber Mittwoch kündigt sich im Westen ein Wetterwechsel an und Donnerstag wird es überall unbeständig und kühler.
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0: Hallo Berlin und schönen guten Abend.
1: Herzlich willkommen zur Abendschau, später in der Sendung wie jeden Sonntag mit Spitzensport aus unserer Stadt.
0: Ja, aber jetzt erstmal mit Spitzenpolitik. Angela Merkel ist im Museum und alle wollen hin. Seit Wochen strömen ja viel mehr Besucher als früher ins Bode-Museum, seit dort dieses Porträt der Altkanzlerin hängt. Und heute war sie nun sogar selbst da, um ihr Buch zu signieren. Und der Andrang war wie bei einem Popstar.
2: Als wir da jetzt auf der Treppe standen, war es... Man war entspannt, ja, es ist eigentlich nur eine Unterschrift von ihr, aber wenn man da vorm Tisch steht oder in diesen Raum reinkommt, dann zittern schon ein bisschen die Beine.
3: Die Schlange ist lang vor dem Bode-Museum. Bei bestem Herbstwetter ist das zumindest ungewöhnlich. Doch die Wartenden haben ein klares Ziel vor Augen.
4: Ich würde mich einfach freuen, mal ja, Frau Merkel irgendwie zu sehen und kennenzulernen.
5: Um das Porträt von Angela Merkel zu sehen und dann bei der Lesung oder bei der Autogrammstunde dabei zu sein.
3: 450 Tickets zur Autogrammstunde mit Angela Merkel gab es. Viel zu wenige für die Menschen, die hier schon Stunden vor dem eigentlichen Termin anstanden. Auch Eberhard Lausch hat lange gewartet.
6: Jetzt? Ach, 2 Stunden. Ja, und heute um 10 bin ich gekommen.
3: Bücher und Fotos hat er dabei. Die will er sich gern signieren lassen.
6: Und dann will ich mit ihr noch mal vielleicht ein paar Worte plaudern, wenn die Zeit dazu zulässt, über ihren Garten und meinen.
3: Ob das klappt? Währenddessen wird die Schlange immer länger. Auffällig viele junge Frauen sind da. Was fasziniert an Angela Merkel?
4: Sie war ja die erste Frau als Kanzlerin und das finde ich einfach ja, sehr, sehr spannend.
7: Ihre nahbare persönliche Art, dass sie irgendwie doch geschafft hat, irgendwie ja doch ein Gemeinschaftsgefühl zu erzeugen.
8: Das ist halt die Landesmutti gewesen und das ist, ich glaube, gerade für unsere Generation, die ja mit ihr groß geworden ist, eine ganz große und wichtige Person.
9: So ein bisschen Nostalgie auch, weshalb wir heute hier sind. Einfach sie mal zu sehen, das war so mein größter Wunsch.
3: Ganz privat soll der Termin heute sein. Kameras und Presse sind nicht erlaubt. Einen kleinen Einblick bekommen wir aber trotzdem. Wie war sie denn nun, die Kanzlerin AD?
10: Oh, das war total aufregend, also, weil ich sie erst mal persönlich gesehen habe vor mir. Und auch so, wie sie ausgesehen hat und die ganze Erscheinung.
11: Ich konnte ihr sogar eine persönliche Nachricht überreichen.
12: Und zwar, was stand da drauf?
11: Also, eigentlich halt nur, dass sie halt für mich immer mein ganz großes Idol war.
13: Der Moment war sehr kurz, man konnte es kaum realisieren, aber ja, hat halt Starpotenzial, ne?
3: Auch Eberhard Lausch wirkt zufrieden.
6: Sehr gut, ja. Sie war also wirklich sehr freundlich, sehr nett. Haben ein paar Worte sprechen können. Fand ich schon ganz toll.
12: Haben Sie mit ihr über Ihren Garten sprechen können?
6: Ja, aber nur ganz kurz natürlich.
3: Das Porträt selbst spielt für die meisten hier nur eine Nebenrolle. Außer für Joshua Jasinski. Für das Autogramm hat er seine eigene Version des Kunstwerks mitgebracht.
14: Was hat sie gesagt?
15: Sie meinte, in Farbe wäre es noch schöner gewesen. Das nehme ich mal so hin, aber es ist auch jetzt nicht so aufwendig gewesen natürlich wie die farblich gefasste Version. Aber ich bin trotzdem stolz drauf.
3: Bis zum 3. Januar hängt das Original noch im Bode-Museum, bevor es in die Galerie der ehemaligen Kanzler im Bundeskanzleramt aufgenommen wird.
0: Berlin, so haben wir am Wahlabend gesagt, steht vor einer schwierigen Regierungsbildung. Das gilt nicht nur für den Senat, sondern auch für viele Bezirke. In Neukölln etwa, da ist die Linke mit Abstand stärkste Kraft in der Bezirksverordnetenversammlung geworden. Das heißt aber noch lange nicht, dass sie den Neuköllner Bürgermeister stellen wird. Egal, wie sehr die Neuköllner, die wir heute auf der Karl-Marx-Straße getroffen haben, den Wahlsieg der Linken auch bejubeln.
16: Ich freue mich riesig. Also es gibt nichts Besseres, was passieren hätte können.
17: Ja, das freut mich auf jeden Fall zu sehen, dass wir hier wenigstens in der Stadt oder in dem Wahlbezirk halt noch eine gute Meinung vertreten. Meiner Meinung nach.
4: Ich finde es halt auch gut, dass die Linke sich vor allem jetzt hier in Neukölln sehr viel einsetzen. Die gehen wirklich auch von Wohnung zu Wohnung, versuchen ein bisschen zu beraten. Und man kriegt das wirklich auch mit und es ist wirklich sehr gut.
3: Nur ein paar Gründe für den Wahlerfolg. In Neukölln kommt die Linke auf 32%. Mehr als doppelt so viel wie 2023. Und vor allem bei Menschen mit Migrationsgeschichte haben sie gepunktet. Wahlsieg auch, weil sie ganz bewusst mit Palästina-Solidarität Wahlkampf gemacht haben. Der linken Kandidat Ahmed Abed will deshalb jetzt Bürgermeister in Neukölln werden.
18: Wir freuen uns erstmal über den Wahlsieg, der ein großer Vertrauensvorsprung der Neuköllnerinnen und Neuköllner ist. Und ich glaube, die Neuköllnerinnen wollen einen echten Wechsel im Neuköllner Rathaus.
3: Doch Abed ist umstritten, vor allem wegen israelkritischer Aussagen und seiner Nähe als Anwalt zur BDS-Kampagne, die einen Israel-Boykott unterstützt. Auch Abed, der selbst Familie in Gaza hat, wird immer wieder vorgeworfen, antisemitisch zu sein.
18: Die Vorwürfe des Antisemitismus weise ich wirklich von mir. Was ich tue, ist, die Kriegsverbrechen und den israelischen Völkermord anzusprechen. Und das liegt auch im Interesse der Neuköllnerinnen und Neuköllner.
3: Vor der Wahl hatten SPD und Grüne eigentlich schon ausgeschlossen, Abetz zum Bürgermeister zu wählen. Nach dem klaren Wahlsieg der Linken hört sich das bei den Grünen weniger deutlich an.
14: Wir führen in alle Richtungen Gespräche. Wir sind auch von der Mitgliederversammlung beauftragt, mit als Verhandlungskommission mit allen demokratischen Fraktionen Gespräche zu führen. Wir führen Gespräche mit der Linken, mit der SPD, mit der CDU, mit dem Ziel, Neukölln verantwortlich weiter stabil zu regieren und die Probleme, die es hier gibt, auch anzupacken.
3: Genau auf die Grünen kommt es an. Zwar gibt es auch eine Mehrheit mit CDU, SPD und Grünen in der neuen BVV, aber auch zusammen mit den Linken haben die Grünen eine knappe Mehrheit, um den Bürgermeister zu wählen. CDU und SPD bleiben deutlich. Abetz als Bürgermeister von Neukölln sei nicht vertretbar.
19: Ja, im Lage nach der Wahl ist jetzt weiterhin so, dass wir keine Zusammenarbeit mit der Neuköllner Linken sehen, auch wenn wir natürlich zu dem Wahlsieg gratulieren.
20: Also ich halte diese Personalie für extrem kritisch. Also wenn man sich vorstellt, welche Kontakte er auch pflegt, das sind alles aus meiner Sicht linksextremistische Strukturen, gepaart mit antisemitischen Verhaltensweisen und Aussagen. Das kann kein Bürgermeister für diesen Bezirk sein, der alle Menschen vertritt.
3: Die Gespräche zwischen den Parteien laufen aktuell schon. Das Bezirksparlament soll sich am 29. Oktober konstituieren. Aber wer hier bald als Bürgermeister ins Rathaus Neukölln einzieht, die Frage wird sich wahrscheinlich noch ein paar Wochen länger ziehen.
0: Was macht man zu einem 50. Geburtstag? Shoppen gehen, zumindest rund um den Town ziehen. Da waren heute am Sonntag die Geschäfte geöffnet.

0: S-Bahn. Man muss 21 sein, um eine S-Bahn steuern zu dürfen. Eine Altersobergrenze gibt es nicht. Regelmäßig muss man sein Können jedoch unter Beweis stellen, im Fahrsimulator.
1: Ihr werdet zum Anfang eine Übungsfahrt machen. Diese Übungsfahrt wird auf der Ringbahn stattfinden. Ihr startet als erstes in Neukölln in Richtung Westend. Und wir werden alles das nochmal üben, was für euch wichtig ist. Also falls irgendwas gerade zu rücken ist, werden wir das dann nochmal gerade rücken. Und dann können wir guter Dinge in die Überwachungsfahrt starten.
0: Trockenübungen, bevor es wieder in die Realität geht. Im Simulator werden unter Beobachtung alle Eventualitäten durchgespielt.
1: Der Simulator kann bestimmte Strecken abbilden, man kann dort alle möglichen Situationen herbeiführen. Der kann sich halt auch bewegen, dass der Lokführer denkt, okay, er sitzt jetzt tatsächlich auf dem Zug drauf.
0: Die Lokführerinnen und Führer sollen fit gemacht werden für nicht alltägliche Situationen. Eine Art Stresstest.
1: Lokführer können sich bei uns dann auch wünschen, was man mit dem Simulator macht. Ne? Das ist dann so eine sogenannte Aufbaufahrt. Da können Sie dann sagen, Mensch, ich wollte schon immer mal das Thema behandeln. Und dann kann man das damit machen.
0: Regen, Hagel, Schnee. Jedes Wetter kann simuliert werden. Und natürlich auch Gefahrensituationen.
2: Betriebsgefahr, alle Fahrten im Bahnhof Neukölln, sofort Halt. Ich wiederhole, Betriebsgefahr, alle Fahrten im Bahnhof Neukölln, sofort Halt. Ein Auto im Gleis.
0: Soweit die Simulation. In der Praxis ist das Stresslevel dann manchmal ganz anders.
1: Fahrgäste sind manchmal sehr aggressiv. Ja, nun fahr doch mal jetzt, was soll denn das? Was stehst du denn hier rum? Wenn man da als Lokführer entspannt bleibt und freundlich bleibt, dann passiert in der Regel gar nichts. Ja, also ich habe jetzt noch nicht die Erfahrung gemacht, dass ich angegriffen wurde. Ja, man sagt ihnen einfach klipp und klar, du guck mal da, die Ampel ist rot. Und solange die rot ist, fahre ich hier nirgendwo hin.
3: Ich wiederhole, der 1088 darf seine Fahrt fortsetzen in Richtung Oranienburg.
1: Das ist richtig, Kollege Ende.
2: Hallo, der 46021 in Südkreuz vom Haltzeigenden Zwischensignal 778. Alles klar.
1: Also mein Argument ist immer, die meisten Verspätungen, die bei uns bei der S-Bahn entstehen, sind nicht unsere Schuld. Ja, das liegt tatsächlich daran, dass wir viele Fahrgäste in Berlin haben, und zwar sehr viele, die halten immer die Tür auf. Ne? Da kommt dann noch Oma Kasutka angelaufen mit ihrem Hawazuzi und ihrem kleinen Dackel. Und die müssen natürlich auch noch einsteigen. Das blockiert dann natürlich alles. Oder es gibt so verrückte Menschen, die dann Züge richtig blockieren. Und dann hat man wieder eine Betriebsstörung. Oder man hört das ja auch ganz häufig als Fahrgast. Ne? Polizeieinsatz heißt immer, es hat irgendjemand wieder Blödsinn gemacht. Und da können wir nichts dagegen tun. Wir müssen die Sicherheit gewährleisten.
0: Lars Trinkaus war selbst lange Triebfahrzeugführer. Heute bildet er den Nachwuchs aus, gibt sein Wissen weiter. Noch sehr gut erinnert er sich an seine erste Fahrt.
1: Ich alleine bin das allererste Mal im Januar 2010 gefahren. Das war eine Nachtschicht auf der Linie S1. Die war sehr aufregend. Also wenn man das allererste Mal ohne Ausbilder unterwegs ist, das ist so mit Händezittern und so. Also man ist da wirklich sehr nervös. Und da bin ich losgefahren in Richtung Wannsee, bin unter den Linden angekommen, heutzutage Brandenburger Tor. Und die Aufsicht hat mich abgefertigt und dann sagte sie noch, als ich losfuhr, ach so, pass mal auf, Potsdamer Platz, ja, da brennt es übrigens. Was? Und da war ich natürlich einmal komplett völlig durch. Und übrigens, es hatte da nicht gebrannt, es war einfach nur der stille Alarm, der ausgelöst wurde. Aber die Ansage für die Fahrgäste war halt auch so, werte Fahrgäste, wir werden jetzt mal nicht anhalten. Ja, heutzutage, ja, ich bin ja schon so lange im Unternehmen, da sagt man das halt auch wieder ganz entspannt. Ja, so, werte Fahrgäste, Achtung, ja, hier wurde Feueralarm ausgelöst, wir haben jetzt nicht die Möglichkeit hier zu halten. Der nächste Halt ist dann Anhalter Bahnhof.
0: Signal auf Grün und los geht's. Pro Tag gibt es in Berlin 3000 S-Bahn-Fahrten. Insgesamt 1800 Signale zeigen an, wann ein Gleisabschnitt befahren werden darf. 800 Weichen bestimmen den Streckenverlauf. Die Betriebszentrale Hallensee, das Herz der S-Bahn. Hier werden die Weichen und Signale für ganz Berlin gestellt. Matthias Engelmann ist der oberste Weichensteller.
4: An einem regulären Wochentag fahren wir 1,5

0: 5 Millionen Passagiere von A nach B. Und wir merken am Fahrverhalten auf dem Stellwerk, wie voll der Zug ist. Also beispielsweise ist zu spüren, wenn wir ganz viele Leute zu unseren Veranstaltungsorten in der Stadt bringen oder zum Fußball oder das Olympiastadion gerade den Schlusspfiff erlebt hat und die 70.000 Leute in die S-Bahn steigen und dementsprechend die Bahnsteige und die Züge voll sind.
1: Wenn es irgendwo auf der Strecke zu Problemen mit Zügen, Weichen oder Signalen kommt, ist Fahrdienstleiter Thomas Boss gefragt.
2: Das Portfolio ist von A bis Z gefüllt. Fahrgäste, die die Türen aufhalten, Zugverzögerung dann dadurch entstehen, dass Signale nicht funktionieren, Bundespolizeieinsätze, havarierte Züge, also ganz vielseitig.
3: Ja, genau, deswegen
2: hat streckenweise 90-Sekunden-Takt haben wir hier an der Spitze. Das kommt schon auf pro Schicht so 1000 Züge, habe ich schon. Ne? Also die Ringbahn, gerade die Ringbahn, die bewegt sehr viel. Stadtbahn ist auch da, Nord-Südbahn. Und das sind wirklich gerade für Berlin Wahnsinn, was da für Menschen bewegt werden.
4: Na,
5: hast du was?
4: Nö, wir haben Regelbetrieb, alles ist in Ordnung. Die S1-Verstärker stehen auf dem Heuboden und warten auf den Einsatz. Nordbahnhof ist die Betra angemeldet. Okay.
1: Jedem hier ist klar, wie verantwortungsvoll die Aufgabe ist. Die Rechner müssen immer besetzt sein. Gearbeitet wird im Schichtbetrieb rund um die Uhr. Das gilt auch für Lisa Bilek.
6: Meine Hauptaufgabe ist erstmal nur eine überwachende Tätigkeit und im Störungsfall muss ich dann halt eingreifen. Wenn ich das dann erkenne, dass mir irgendwas spanisch vorkommt, dann rufe ich zum einen halt den Triebfahrzeugführer an und er sagt mir dann, was das Problem war und dementsprechend entscheide ich dann, wie die weiteren Schritte sind und Maßnahmen.
0: Zwischen zwei Signalen darf sich immer nur ein Zug befinden. Und um dem Zug die Zustimmung zur Einfahrt in diesen Streckenbereich zu geben, sind die Signale wichtig. In Grundstellung sind sie also Halt, keine Einfahrt in den Gleisabschnitt. Und durch die Stellwerkstechnik wird dann diese Fahrstraße gesichert, dass sich dort kein anderer Zug befindet, dass die Weichen richtig gestellt sind, sodass der Lokführer weiß, jetzt kann ich meinen Zug abfertigen und fahre dann in den Gleisabschnitt ein.
1: Immer wieder kommt es zu nicht planbaren Situationen.
0: Spannend ist das Thema Staatsbesuche tatsächlich in der Stadt, weil die Bewegung des Gastes, die können nicht geplant sein. Aus Sicherheitsgründen erfahren wir das auch nicht im Vorfeld. Und dann kann sich der Besuch ja auch sehr, sehr kurzfristig verändern. Und da der Staatsgast gegebenenfalls auch von Brücken und so weiter geschützt wird, ist es sehr schwierig vorauszusagen, dass dann und dann folgender Streckenabschnitt betroffen sein wird.
1: Fahrdienstleiter sind so etwas wie die Fluglotsen für die Schiene. Doch wie kriegen sie das hin? Das Geheimnis steckt in der persönlichen Kommunikation.
2: Da läuft der Triebfahrzeugführer dann, der ruft bei mir dann an, der kriegt dann seine Tür nicht zu und die S-Bahnen sind ja so technisch weiterentwickelt, dass wenn die Türen sich nicht alle schließen, halt, fährt die S-Bahn nicht ab. Das war vor 30 Jahren ja anders gewesen. Und dann meldet sich der Triebfahrzeugführer bei mir und dann leitet er das dann ein und sagt, halt, ich habe eine Türstörung und ich kann erstmal nicht weiterfahren. Er muss sich dann persönlich darum kümmern. Und meine Aufgabe ist es, ihn dann die ganzen Züge, die jetzt auflaufen, dahinter, 90 Sekunden, da kann man vorstellen, ist viel, an den Bahnsteigen zum Stehen zu kriegen, halt, dass eben nicht zu viele Züge hinter diesem Zug dann auf freier Strecke zum Halten kommen. Wir haben ja hohe Temperaturen teilweise oder lange Wartezeiten und dann werden die Fahrgäste unruhig, gerade bei vollen Zügen, und versuchen dann auszusteigen. Und Fahrgäste auf den freien Gleisen ist mit den Stromschienen natürlich höchst gefährlich.
1: Seit nun 25 Jahren bewegt Thomas Boss die Stadt.
2: Das Schöne an so einer Betriebszentrale, man ist nie alleine. Das ist, draußen ist es ein bisschen anders, das ist das Stellwerk ein bisschen ruhiger, dann hat man seine Aufsicht und seine Nachbarkollegen und hier ist nun geballte Kraft, ja. Und gerade das macht nochmal so richtig Spaß. Man ist mit seinen Gedanken nie allein oder auch mit seinen Störungen, weil immer einer da ist, der einem hilft.
1: Autor Sebastian Lehmann liebt Bahnwitze. Am liebsten beschwert er sich, natürlich nur in seinen Bühnenprogrammen, über Dinge, die nerven.
7: Das, glaube ich, ist so vor 5 Jahren passiert, dass alle Leute mit dem Handy telefonieren, aber auf Lautsprecher. Und dann so unten reinsprechen. Warum? Also man kann es doch daran, oder Headset, das nervt mich eigentlich am meisten, dass die Leute laut mit dem Handy telefonieren. Jetzt natürlich auch irgendwie über Skype oder FaceTime, ne? Dann mit Bild noch so. Das klassisch nervt mich einfach wirklich am meisten. Und Musik hören, also wenn Leute wirklich ohne Kopfhörer Musik hören, nervt mich auch. Weil es eigentlich immer Leute, die laut Musik hören, hören auch immer noch schlechte Musik.

0: Musik. Also es passiert nie, dass Leute gute Musik laut hören, es ist immer schlecht.
1: Auch für Ann-Kathrin Hipp ist Musik ein mobiles Thema.
2: Musik spielt tatsächlich eine relativ große Rolle. Also da gibt es wirklich von diesen relativ bekannten Hit the Road Jack Gruppe, die dann immer mit ihrem kleinen Köfferchen und den Blasinstrumenten kommen. Die kennt, glaube ich, jeder. Gibt es, sag ich mal, qualitativ relativ eine große Range. Also da gibt es, ich erinnere mich auch, es gibt eine Frau, die singt immer von Céline Dion den Titanic-Track My Heart Will Go On. Aber die singt das so, dass man dreimal drüber nachdenken muss, was jetzt eigentlich gerade für ein Lied singt. Und gleichzeitig gibt es aber, das war mal auf der S1 ganz lange, der Hit, da gab es einen Opernsänger, der Arien gesungen hat. Und das war wirklich gigantisch gut. Also der hätte sicherlich auch auf Weltbühnen irgendwie performen können, bilde ich mir zumindest ein. Und ich glaube, das ist so die Bandbreite, die allein die S-Bahn musikalisch hergibt.
1: Aber vor allem ist für Sie die S-Bahn ein Spiegel der Großstadt. Der Abgründe, der Reizüberflutung, der Schattenseiten.
2: Ich glaube, gerade in einer Stadt wie Berlin, wo ja auch Obdachlosigkeit ein ganz großes Thema ist und die Leute kriegen keine Wohnung mehr, dann noch die Inflation, Armut ist ein riesengroßes Thema, dann ist es klar, dass sowas am Ende auch natürlich in öffentlichen Verkehrsmitteln und im öffentlichen Raum sichtbar ist. Also man sieht es ja auch an den Bahnhöfen immer wieder, dass da Menschen wirklich mit ihrem Sack und Pack liegen und dort einfach übernachten, weil sie keine andere Möglichkeit haben. Und genauso passiert es manchmal, dass man irgendwie 3, 4 Stationen mit der S-Bahn fährt und es kommen 2, 3 Leute rein, direkt nacheinander, die ihre Obdachlosenzeitung verkaufen wollen. Und das tut einem natürlich immer wahnsinnig leid. Ich muss auch sagen, mit dem, was gibt man da den Leuten am besten? Gibt man ihnen was zu essen oder gibt man ihnen Geld? Ich habe da auch für mich, glaube ich, noch nicht die absolut richtige Lösung gefunden. Am Ende gehören die Leute genauso zu Berlin wie der Juppie in seinem Anzug. Und warum soll die dann hier nicht auftauchen? Aber klar, es ist auf jeden Fall was sichtbar ist und vielleicht auch immer sichtbarer wird. Hallo.

0: Diese Maschine schneidet neue Sitzbezüge aus. Alles vollautomatisch, computergesteuert und auf den Millimeter genau. Passt. In der Sattlerei rattern die Nähmaschinen. Hier werden die Bezüge genäht. Ein Bezug muss etwas aushalten können. Im Laufe eines Sitzbezuglebens werden unzählige Fahrgäste darauf sitzen. Markus Scholz näht hier seit 1989.
1: Ja, das ist schon sehr, sehr robuster Stoff. Der steckt schon eine Menge weg. Und den kann man, wie gesagt, mehrmals waschen, wenn er ganz bleibt. Und ja, der ist schon als Möbelstoff schon sehr anspruchsvoll und haltbar.
0: Die Gretchenfrage lautet, grün oder blau? Jeder hat da seine Vorlieben.
1: Von dem Herstellungsprozess ist mir der grüne lieber. Und der hat auch eine einmalige Stellung in der Bahn, weil wir dieses Muster als einziger in der S-Bahn oder deutschlandweit haben. Der blaue ist ja in den Regionalzügen auch mit drin. Und von daher ist der auch so mit seinen Karos alles ein bisschen schwerer zu verarbeiten. Weil da muss man sich ganz genau konzentrieren. Man würde es sehen, wenn das schräg alles drin sitzt. Bei dem Stoff hier ist es ja nun alles ein bisschen wirr. Und von daher kann man da ein bisschen legerer denn auch an die Sache rangehen.
0: Sabine Hoffmann hat zu DDR-Zeiten eine Ausbildung als Sattlerin und Polsterin gemacht. 1987 kommt sie zur Berliner S-Bahn. Lieber blau oder lieber grün?
2: Bunt. Berlin ist bunt, warum sollen wir nicht bunt sein?
0: Nach dem Nähen werden die Bezüge festgetackert. Der Frauenanteil im Werk Schöneweide beträgt knapp 10%. Sabine Hoffmann stört es nicht.
2: Ich arbeite lieber mit Männern zusammen als mit Frauen. Dann gibt es mal ein hartes Wort und dann ist wieder gut.
0: Bald werden die Sitze eingebaut und dann ist der Stoff wieder sämtlichen Unwägbarkeiten ausgeliefert.
2: Am liebsten würde ich manchmal auch sagen, wenn die den Fuß auf die Stühle haben oder so, dann sage ich, ey, nehmt mal runter, das ist ja viel Arbeit und kostet ja auch viel Geld.
0: Markus Scholz ist da ein wenig entspannter.
1: Man hat schon einen anderen Blick auf den Sitz, aber man kann trotzdem entspannt fahren.

0: Wir mussten zwischendurch dann auch Bahnstationen mal zumachen, weil eben zu viele Menschen sonst auf der Fanmeile gewesen wären. Wir waren dort mit vor Ort, haben den Leuten geholfen, die sich hier nicht in der Stadt auskannten. Wenn sie die Sprache vielleicht nicht kennen und da hilft ihnen jemand, da kommt so viel zurück, dass es nicht mit Geld aufzugehen.
1: 3 Jahre später der Tiefpunkt. Im Januar 2009 friert an einigen S-Bahnen die Fahrsperre ein. Mehrere Linien fallen tagelang aus.
2: Entschuldigung Berlin, Entschuldigung Fahrgäste für die Leistung, die die S-Bahn in den Tagen zwischen dem 6. und dem 9. Januar abgeliefert hat.
1: Doch das Chaos wird schlimmer. Bald überschlagen sich die schlechten Nachrichten.
3: Berlin ist sprachlos, fassungslos.
4: Da wurde geschlampt bei den Bremsen.
3: Es war kein Versehen, es war keine Schlamperei. Nein, es wurde angeordnet. Das hat der Bahnkonzern heute eingeräumt.
0: Der Sommer 2009, wenn man das so sagen darf, historisch, war da für die S-Bahn wirklich mit so ein schwarzer Sommer.
1: Am 1. Mai bricht in Kaulsdorf das Rad eines Wagens. Der Zug entgleist. Das Eisenbahnbundesamt stellt kurz darauf fest, dass geforderte Sicherheitsüberprüfungen nicht stattgefunden haben und zieht alle nicht geprüften Züge aus dem Verkehr. Von 632 Bahnen sind nur noch ein Viertel einsatzbereit. Es kommt zu massiven Einschränkungen. Einige Linien werden komplett eingestellt. Der Verkehr auf der Stadtbahn wird für 2,5 Wochen ausgesetzt.
5: Findet eine unendliche Sauerei.
6: So heißt es nur noch, beißen, treten, spucken.
7: Ich hätte gedacht, dass hier wenigstens alle 20 Minuten hinfährt, aber hier fährt er ja nicht. Nicht ein beschissener Zug.
8: Ich finde es eine Sauerei.
9: Ich werde jetzt zu Fuß laufen, was mich nur ein bisschen ärgert, dass selbst die Anzeigen nicht gestimmt haben.
7: So viel Geld und bekomme keine Leistung.
10: Ich habe 2,5 Stunden von Mariendorf bis Potsdam gebraucht.
11: Das, was sich die S-Bahn leistet, das ist ein Stück aus dem Tollhaus, nicht?
0: Das war schon auch so ein Gefühl der persönlichen Betroffenheit. Ne? Man hat sich geschämt, weil wenn sie mich bis zu dem Zeitpunkt gefragt hätten, ob ich mir vorstellen kann, dass im Sommer auf der Stadt mal keine S-Bahn fährt, hätte ich gesagt, nee, kann ich mir nicht vorstellen. Und das war dann plötzlich so.
12: So hört es sich an, wenn nach 25 Minuten Warten eine Ringbahn erscheint und die Zugänge zur Stadtbahn abgesperrt wie Tatort.
0: Dass man die Kunden, die Menschen im Stich gelassen hat, Kinder, ja, die ja zur Schule kommen mussten. Ne? Und das Gefühl zu haben, da haben wir versagt, weil sonst hätte so etwas nicht passieren können.
13: Wenn schon die Räder nicht rollen, dann wenigstens die Köpfe. Wird sich die Deutsche Bahn gedacht haben, als sie heute die komplette Führung ihrer Tochter, der S-Bahn, ausgetauscht hat.
0: Sich dann auch wieder zu berappeln und da auch wieder zu sagen, okay, jetzt lass uns mal gucken, wie ist es? Und mit Blick nach vorn, ne, was machen wir jetzt daraus?
1: Die Auswirkungen des S-Bahn-Chaos sind noch Jahre später spürbar. Verlorenes Vertrauen muss mühsam zurückgewonnen werden. Viktor Tauber, Leiter Werbung und Kommunikation, bekommt das selbst zu spüren.
14: Für uns maßgeblich ist tatsächlich immer noch die Erfahrung der S-Bahn-Krise. Da kommen wir her. Damals hat natürlich, der Betrieb ist nahezu zusammengebrochen damals und das hat da auch dazu geführt, dass sich das Image der S-Bahn Berlin nachhaltig verändert hat. Vor der Krise waren wir wirklich ein hoch angesehenes Verkehrsunternehmen. Das ist wirklich stark in den Keller gegangen, das konnte man auch messen, das messen wir auch nach wie vor, dass es da noch Nachhalleffekte gibt. Aber wir messen eben auch seit der Krise unsere Kommunikation. Jetzt seit ungefähr, ich würde mal schätzen, seit 2021, 2022 sind wir wieder auf stabilen Werten, die ungefähr dem Vorkrisenniveau entsprechen und die beispielsweise sich auch an die Imagewerte der BVG anpassen.
1: Als ein Zug für Berlin, ein Ort für alle, will das Verkehrsunternehmen heute gesehen werden. Doch wie macht man dafür Werbung?
14: Vielleicht ist unsere Emotionalisierungskampagne ein ganz gutes Beispiel. Die hat eben das Ziel, für die Marke zu emotionalisieren, also sie mit Gefühlen aufzuladen. Bestenfalls natürlich positiven Gefühlen. Also wir wollen eben das Bild vermitteln, dass es gut ist, mit der S-Bahn Berlin zu fahren. Ich habe jetzt hier mal 2 Beispiele mitgebracht, wie sich unsere Kommunikation im Laufe der Jahre verändert hat.

0: 2011. Wir sehen wirklich gar kein emotionales Bild. Viel Text, viel Information, eben reine Faktenkommunikation. Das ist ein klassisches Plakat gewesen, was draußen an den Bahnhöfen hing, aber gar nicht emotional. Und das ist ein aktuelles Beispiel unserer Kampagne. Das ist natürlich was ganz anderes. Wir sehen hier unsere Headline, wo es normal ist, verschieden zu sein. Darunter auch bloß noch unser Claim, nur für alle. Und dann im Fokus ein emotionales Bild von Fahrgästen im Hintergrund einer S-Bahn. Also wirklich ein großer Unterschied zur Kommunikation 2011.
1: Zurück auf den Ring. Was ist eigentlich die Lieblingsstrecke von Triebfahrzeugführerin Laura Alvert?
2: Die S3 nach Erkner raus. Da hat man halt auch viel Wald. Und ja, also die Umgebung ist halt schön.
1: Die S3 von Spandau nach Erkner. 30 Bahnhöfe, 45 Kilometer Strecke, 72 Minuten Fahrt. Und immer heißt es konzentriert nach vorne schauen und den Rückspiegel nicht vergessen.
2: Mir sind auch schon die ein oder anderen verrückten Menschen aufgefallen. Ja, es gibt ja auch manche Leute, die mit ihrem vollen Einkaufswagen mit uns mitfahren. Habe ich auch schon gesehen. Ich persönlich bin halt auch ein bisschen vorsichtiger, gerade was auch Ein- und Ausfahrt angeht. Wenn man weiß, zum Beispiel am Olympiastadion findet ein Fußballspiel statt oder so und da ist dann auch der gesamte Bahnsteig voll, da fährt man dann schon sehr vorsichtig rein und raus.
1: Keine Station in der Hauptstadt ist so sehr auf Menschenmassen ausgelegt wie der Bahnhof Olympiastadion. Konzerte, Fußball und andere Sportevents sorgen für einen Massenansturm. Dann halten die Züge im Minutentakt. Eins der jährlich wiederkehrenden Großereignisse, das DFB-Pokalfinale. Über 70.000 Zuschauer pilgern ins Stadion. Die meisten kommen mit der S-Bahn. Hier und heute Kaiserslautern gegen Bayer Leverkusen. Außenseiter gegen Spitzenreiter. Rot gegen Rot-Schwarz. Für Stefan Lemke und sein Team in der temporären Leitstelle vor Ort am Olympiastadion eine logistische Herausforderung.
3: Ich mache das jetzt schon seit 2017 regelmäßig. Zwar nicht bei jedem Spiel und bei jedem Event, aber bin schon relativ oft hier oben. Die Anreise verlief bis jetzt sehr gut. War für uns sehr einfach gewesen. Fans sind noch friedlich und freundlich, haben sich alle aufs Spiel gefreut. Ansonsten haben wir hier die glückliche Sache, dass wir hier hinten, wenn man es im Hintergrund sieht, 10 Gleise haben. Einmalig bei der Bahn. Und wir haben hier ungefähr einen Takt von 1,5 bis 2 Minuten.
1: Gegen 19:30 sind die meisten Fans im Stadion. Um 20 Uhr ist Anpfiff. Stefan Lemke und sein Team können jetzt kurz durchatmen. Doch bald wollen zehntausende Fans wieder nach Hause.
4: Du wirst nachher so ein bisschen die Kommunikation übernehmen. Alles, was du von Manja, von mir oder woanders her hörst, dann in den Chatverlauf mit reinstellen.
1: Die Aufregung wächst. Das Spiel ist gleich vorbei. Alle müssen in Bereitschaft sein.
5: Dann haben wir jetzt gar kein Problem, oder?
6: Dann haben wir gleich hier.
5: Ja. Jetzt ist laut. Guck mal.
7: Steht 1:0 für Bayer 04 und 3 Minuten muss die Werkself noch überstehen.
3: Könnte natürlich passieren, Verlängerung, Elfmeterschießen, dann sind wir gefordert, weil unser ganz normales Fahrplankonzept sagt aus, wir fahren dann so 2 Stunden nach Spielende. Das heißt also, wir müssten dann um 1 Stunde verlängern, wir müssten die Fahrzeuge bestellen, wir müssten die Trassen noch mal verlängern, wir müssten auch unsere Personale verlängern und fragen, könnt dann noch mal eine halbe Stunde ranhängen.
7: Und Bayer Leverkusen ist Pokalsieger.
1: Nach dem Abpfiff, die entscheidende Phase. Wenn jetzt etwas schief geht, droht Chaos. Tausende Fans strömen auf die Bahnsteige. Und nicht alle sind diszipliniert.
3: Das ist das übliche Problem, dass eigentlich fast alle immer in die gleiche Tür wollen. Wir fordern noch die Fahrgäste über Lautsprecher auf, dass sie sich über die gesamte Zuglänge verteilen.
1: Zug um Zug wird abgefertigt. Anspannung in der Leitzentrale.
3: Klar kann man auch mal aus seiner Haut fahren. Wenn es bei mir denn knallen sollte, dann dauert es wirklich schon eine Weile. Aber

0: knallt. Aber das muss auch mal sein, das ist auch bei so einem Team einfach mal drin. Es muss auch mal die Meinung gesagt werden. Dann haben wir uns alle wieder zusammen lieb im Nachgang, wenn wir die Köpfe zusammengesteckt haben und darüber geredet haben.
1: Am nächsten Tag. Menschen fahren zur Arbeit, zur Schule, zum Ausgehen. Vielleicht freuen sie sich über den schnellen Takt, die gute Verbindung, ein Lächeln. Vielleicht ärgern sie sich über Schienenersatzverkehr, Gedränge, Geschiebe. Aber alles läuft, läuft wie immer. Was hinter den Kulissen der S-Bahn passiert, bleibt meist verborgen.
2: Dass es diese ganz große Logistik gibt, vergisst man im Alltag ganz oft. Ich meine, wir sind erstmal einfach nur wahnsinnig genervt, wenn sie nicht kommt. Und ansonsten ist es für uns relativ selbstverständlich, dass sie kommt und uns von A nach B bringt. Aber ich glaube, es schadet wahrscheinlich nicht, sich ab und zu mal Gedanken darüber zu machen, dass das alles auch im Moment noch, muss man sagen, man weiß ja nicht, wann das alles automatisiert wird, aber alles Menschen sind, die da ihr Bestes tun, um uns tatsächlich auch von A nach B zu bringen.
1: Die Berliner S-Bahn. Ein Kreislauf, der die Hauptstadt in Schwung hält, der Berlin seinen Puls gibt. Sie ist Geschichte und Gegenwart, eine unscheinbare Ikone. Ein Ort in Bewegung.

Das Wetter. Am Montag in den meisten Regionen nach Nebel, längerer Sonnenschein, in Alpennähe Schauer. Auch ganz im Norden mehr Wolken, Höchstwerte 18 bis 24 Grad.

0: haben die Landesparteien, ein solches Bündnis zu schließen?
1: Also ich glaube, jetzt, wenn man jetzt speziell mal auf die Grünen geht, dann machen die sich, glaube ich, keine großen Illusionen darüber, dass der Grüne Landesverband sich da vorbehält, die Entscheidung selber zu treffen. Mhm. Die können appellieren, aber ich glaube nicht, dass das letztlich dann dafür sorgen würde, dass die Grünen so ein Bündnis nicht machen würden, wenn sie selber machen wollten. Was jetzt die Exzesse in der Linkspartei betrifft, die Sie ansprechen, das finde ich jetzt auch wieder ein bisschen hart, dieses Wort. Also ich meine, dieser Wahl war natürlich schon ein denkwürdiger Wahlabend. Ich kann mich an keinen erinnern, der irgendwie so gewesen wäre. Aber ehrlich gesagt, seitdem wir diese Debatte haben, finde ich zunehmend auf beiden Seiten die Äußerungen auch problematisch. Also wenn sich die Bundesspitze der Linken hinstellt und auch so ein bisschen so eine Wagenburg-Mentalität sagt und sagt, das ist alles Kampagne, finde ich aber genauso furchtbar, als wenn sich unser Innenminister in eine Talkshow sitzt und einfach mal sagt, die Spitzenkandidatin sei eine Antisemitin. Das mal so locker raus. Das wird einfach diesem Thema nicht gerecht. Und da würde ich einfach mal sagen, da müssen beide Seiten auch, wenn Sie sagen, innehalten, genau das tun. Mhm.
0: Da Sie es erwähnt haben, Ines Schwertner ist eine der Parteivorsitzenden der Linken. Sie haben gerade so ein bisschen beschrieben, wie sich die Linkenspitze äußert. Wir können kurz reinhören, Ines Schwertner.
2: Wer mit diesem schweren Vorwurf des Antisemitismus so leichtfertig um sich wirft, der schwächt den Kampf gegen den realen Antisemitismus. Der nimmt die reale Angst von jüdischen Menschen nicht ernst.
0: Mhm. Herr Heimrich.
3: Also ich verstehe, dass die Linken in so einer Situation, ich glaube, es gehört zum Linkssein dazu, dass man erstmal solidarisch steht, wenn der Wind scharf einem ins Gesicht weht, dann versucht man irgendwie die Reihen zu schließen. Ich muss aber auch sagen, ich finde, bei dem, was da vorliegt, ich finde, Exzesse trifft es ganz gut. Also wir reden nicht von Kritik an Israel, sondern wir reden wirklich von Verhetzung, Volksverhetzung, das aus der Partei kommt. Es gibt eine Nähe zu Hamas-Sympathisanten. Es wird zu Krieg im Grunde aufgerufen, wenn Mitglieder der Partei sagen, dass eigentlich die Befreiung Palästinas erst abgeschlossen ist, wenn auch Tel Aviv fällt. Ich glaube, da würde ich mir schon wünschen, dass die Partei nicht so stark auf das Thema, was für eine böse Kampagne wird hier gesponnen um uns rum, abhebt, sondern viel stärker das eigentliche Problem, das auf dem Tisch liegt, adressiert.
4: Also diese Äußerung in Bezug auf Tel Aviv wurde ja von einem Mitglied getätigt, gegen das bereits ein Ausschlussverfahren läuft. Das ist, glaube ich, die Vorsitzende dieser Landesarbeitsgemeinschaft.
3: Am Tag vor der Wahl wurde das
5: Und die Vorwürfe sind seit einem Jahr bekannt.
4: Natürlich,
5: also kann man
4: natürlich.
5: Auch mal kurz aber
0: und es ist das einzige Parteiausschlussverfahren, von dem
4: das Stand jetzt läuft, das öffentlich bekannt ist. Ich glaube, dass sich keine Partei in Berlin, also wahrscheinlich auch über Berlin hinaus, so sehr mit dieser Thematik in den vergangenen Monaten und Jahren befasst hat, zwangsläufig, wie die Linke. Weil in ihr die Widersprüche gerade einer solchen multikulturellen Stadt verkörpert sind. Gerade durch die große Eintrittswelle. Also das besagte Mitglied, das jetzt ausgeschlossen werden soll, war früher mal Mitglied in der Linken. Ist dann kurz, ich glaube, kurz vor oder kurz nach dem Einsetzen dieser Welle vor der Bundestagswahl 2025 wieder eingetreten. Man versucht natürlich in dieser Welle mitzuschwimmen.
0: Herr Puschner, können Sie das ein bisschen erläutern? Die Linke hat ja wirklich eine Eintrittswelle. Also dieser Bezirk Neukölln hatte vor kurzem 400 und Mitglieder, jetzt über 2000. Beschreiben Sie das mal. Was ist das für eine Welle? Welche Menschen sind das? Und warum spielt das in dem Zusammenhang eine Rolle?
4: Ja, ich glaube, am Wahlergebnis allein kann man schon zum Beispiel auch erkennen, dass es viele junge Menschen sind. Also ich glaube, da kam die Linke in Berlin fast auf 50% der Stimmen. Und was die Mitgliederstruktur angeht, sind natürlich viele migrantische Mitglieder auch eingetreten. Menschen mit Migrationsgeschichte, die bisher in diesem Parteiensystem keine Repräsentanz gefunden haben. Es gibt aber durchaus auch sehr viele säkulare jüdische Mitglieder in der Linken. Mehr als 150 haben sich in dieser Woche mit einer Erklärung zu Wort gemeldet und gesagt, wir wollen, dass diese Linke regiert und wir wollen, dass sie offensiv auch den Kampf gegen Antisemitismus, aber auch die Thematisierung dessen, was in Gaza passiert, führt. Und ich glaube, dass nicht nur die Linke, sondern die Linke sowohl wie die SPD als auch die Grünen, als alles so Parteien, die sehr für eine multikulturelle Gesellschaft stehen, in der Verpflichtung sind, auch als Regierungsbündnis, genau diese Thematik in dieser Stadt mit einer Bevölkerung, wo 55% der Jugendlichen einen Migrationshintergrund haben, wo die verschiedenen Perspektiven auch des Nahostkonfliktes aufeinanderprallen, dieses Thema offensiv zu bearbeiten, in einen friedlichen Dialog überzuführen und natürlich rote Linien zu ziehen, weil natürlich kann man nicht zum Tod von Menschen aufrufen und dergleichen.
5: Genau, aber da ist ja dann genau die rote Linie. Und von friedlichem Dialog war dann wenig zu spüren in breiten Teilen der Partei in den vergangenen Monaten. Dass die Parteispitze das möchte, Elif Eralp und auch die Leute, die um

0: um sie herum sind, die sind sehr klar bei dem Thema. Und ich finde die auch glaubwürdig, dass die sagen, sie grenzen sich gegen jeglichen Antisemitismus ab. Sie wollen die Stadt zusammenführen. Ich kaufe ihnen das persönlich ab. Nur diese Eintrittswelle, gerade in Neukölln, aber auch in anderen Gebieten. Es gibt so Figuren wie Martha Kleedörfer, die ist stellvertretende Landesvorsitzende. Die hat fast 46% der Stimmen bekommen in Gesundbrunnen. Und es gibt weitere, Vanessa Emde. All diese Leute haben Äußerungen getätigt, die eben die roten Linien überschritten haben. Und jetzt ist die Frage, wie möchte diese Parteiführung mit den Leuten umgehen, die sie getragen haben im Wahlkampf? Das Ergebnis der Linken ist deswegen so gut, weil diese Leute da sind und nicht trotzdem. Und deswegen wird es sehr schwierig werden, sich davon klar abzugrenzen und, wie du sagst, die roten Linien zu ziehen. Das sehe ich nicht, wie sie das hinkriegen wollen.
1: Lassen Sie uns die Perspektive einnehmen. Wir sind ja in Vorgesprächen, weil Grüne und SPD einerseits die Absicht haben, mit dieser besonderen Linken zu koalieren und andererseits aber große Vorbehalte haben. Das ist ja eine sehr ungewöhnliche Situation. Was ist das Ziel dieser Vorgespräche? Was wollen Grüne und SPD damit erreichen?
2: Ja, also was sie sagen ist, dass sie eine klare Distanzierung von Antisemitismus haben wollen. Und um es mit den Worten des SPD-Spitzenkandidaten zu sagen, das dürfen nicht nur Worte sein, da müssen auch Taten folgen. Mhm. Welche Taten das sind, hat er allerdings nicht so ganz gesagt. Also da lässt er uns auch so ein bisschen ratlos zurück. Und das ist auch ehrlich gesagt auch so eine Situation, wenn man mal einen Schritt zurücktritt und jetzt die Stadt betrachtet, da ist es natürlich, ich finde das schon eine Situation, die ratlos macht. Denn selbstverständlich hat die Linke ein Antisemitismusproblem. Also das liegt ja nun klar zutage. Aber es ist ja auch nicht so, dass der Antisemitismus erst am Wahlabend oder so um die Ecke gekommen ist. Und das ist auch nicht das einzige, also die Linke ist nicht die einzige problematische Akteur in Sachen Antisemitismus in Berlin. Denn es ist ja nicht so, dass jüdische Berlinerinnen und Berliner leben seit Jahren eher unter Sicherheitsvorkehrungen, die Schulen, die Kitas.
1: Aber sie ist die einzige Partei, die in diesem Konflikt ist.
2: Ja, das ist die einzige Partei, wie es aber der Kollege schon gesagt hat, die das auch, die auch diesen Dialog annimmt. Also bei allen anderen Parteien, die haben sich relativ immer darauf zurückgezogen, Solidarität mit Israel und ansonsten auch so eine freundliche Nichtbeachtung, ehrlich gesagt. Das ist nämlich auch ein Problem.
3: Da ist schon ein Punkt, dass ich den Eindruck hatte, dass die Linkspartei, es gibt in Berlin sehr viele Menschen, die, ich würde sie moderat, Palästina-solidarisch sind, die sagen, wir achten das Existenzrecht von Israel und sind trotzdem gegen den Krieg, sind trauern um die Opfer. Und für diese Menschen, da sehe ich schon einen Punkt, hat die Mitte, die politische, keine wirklichen guten emotionalen Angebote gemacht. Das ist auch der Grund dafür, warum man jetzt plötzlich sich womöglich als linken Wähler, der nicht für die Auslöschung von Israel ist, plötzlich steht man neben einem Hamas-Sympathisanten. Das ist das Ergebnis und auch ein Versäumnis der Mitte. Mhm. Ich glaube aber schon, dass wir sehen, dass die Linke, und das ist etwas, das mich nach dem Schock des Wahlabends, den ich schon empfunden habe, jetzt weiter beschäftigt, dass ich nicht das Gefühl habe, dass sie mit großem Engagement und Wucht dieses Thema angehen. Und das macht mich auch mit Blick auf die Vorsondierungen momentan wirklich skeptisch, ob das gelingen kann, die Partei
1: umzudrehen. Ich frage noch mal, ich würde dann gern zu den vielen anderen Merkwürdigkeiten noch kommen, die es in dieser Partei gibt. Wie könnte denn aus Sicht der SPD und der Grünen das geregelt werden? Also Sie haben zitiert, was öffentlich gesagt wird. Wogegen kann man sich in einer solchen Koalition versichern, impfen, schützen? Wie geht das?
0: Diese Ratlosigkeit herrscht bei allen Parteien. Das ist total interessant, dass sie auch sagen, naja, was sollen wir denn jetzt machen mit diesem Wahlergebnis? Also wir haben offensichtlich einen Auftrag bekommen, die Stadt hat einen Wandel gewählt. So, wir müssen darauf reagieren. Die wollen ja auch eigentlich alle ein linkes Bündnis. Ne? Die wollen ja gegen die CDU jetzt die Stadt wieder auf links drehen, sagen wir jetzt mal ganz pauschal gesprochen. Und gleichzeitig ist da eben dieser sehr laute, sehr starke Flügel der Partei, wo SPD und Grüne einfach nicht mitgehen können. Und wo Elif Ehralp aber auch nicht sagen kann, ich kapsel das komplett ab, weil die zu stark dafür sind und weil sie zu wichtig für den Wahlerfolg waren. Das heißt, sie müssen irgendwas aufschreiben. Und wie schon gesagt, die haben 5 Stunden Textarbeit gemacht. Also sie wissen es offenbar nicht. Und die Grünen sprechen von irgendeiner Art von Mechanismus. Wenn Vorfälle passieren, dann muss ein Mechanismus greifen, dass automatisch vermutlich dann Parteiausschlussverfahren greifen oder solche Dinge. Aber das ist ein ganz schmaler Grat. Und ich möchte das noch mal verstärken, was Sascha gerade gesagt hat. Denn die haben dieses Thema, was die etablierten Parteien

0: liegen lassen haben, haben sie adressiert mit einer hohen Glaubwürdigkeit. Und umso wichtiger wäre es, dass sie jetzt die ganz klare Linie ziehen und sagen, in unserer Partei, ja, nicht, die Mehrheit der Linken ist nicht antisemitisch. Aber es geht darum, dass in einer demokratischen Partei, die regieren will, antisemitische Positionen folgenlos vertreten werden können. Und das geht nicht.
1: Ja, ich habe von anderen Merkwürdigkeiten gesprochen. Es gab Gäste bei einer Wahlparty mit Verbindungen zu Hamas-nahen Organisationen. Es gibt Verbindungen ins Clan-Milieu. Ich will aber auf das zu sprechen kommen, was diese Woche bekannt wurde. Die Spitzenkandidatin Elif Eralp war lange Zeit Mitglied eines Vereins, von dem der Verfassungsschutz sagt, es sei die größte und eine der wirkmächtigsten linksextremistischen Organisationen, die wir haben. Es ist die sogenannte Rote Hilfe. Es ist ein Verein, der in der Hochzeit der RAF gegründet worden ist, 1975, und der Beschuldigte in Strafverfahren unterstützt. Der Verfassungsschutz beobachtet, dass es vor allem Beschuldigte sind, die Gewalt gegen staatliche Organe vorgenommen haben. Kann eine Politikerin ein Bundesland führen, die kurzfristig ausgetreten ist aus einer Organisation, die seit Jahren in Verfassungsschutzberichten steht?
2: Also die Rote Hilfe hat eine Vorläufergeschichte vor 1975. Sie war eine der größten proletarischen Massenorganisationen in der Weimarer Republik.
1: Es war eine andere Organisation, der Verein.
2: Ja, aber es ist, glaube ich, schon wichtig daran erinnern, was für eine Geschichte sie hat. Denn viele Menschen gucken ja gerade Babylon Berlin auf diesem Sender. Und da kann man ja auch den Antifaschisten Hans Litten und die Rote Hilfe und diese Geschichte kennenlernen.
1: Können wir eine Bürgermeisterin, eine Ministerpräsidentin, eine Bundeslands Führerin haben, die lange Zeit Mitglied einer Organisation war, die als verfassungsfeindlich, als linksextremistisch gelistet ist?
2: Naja, sie hat sich ja mutmaßlich in Vorbereitung auf dieses Amt von dieser Organisation dann frühzeitig, also oder knapp vor ihrer Nominierung sozusagen verabschiedet und damit signalisiert, dass sie diese Mitgliedschaft anscheinend nicht für vereinbar hält mit einem Regierungsamt. Aber die Rote Hilfe an sich ist eine Organisation, die Prozesskostenhilfe für Menschen, die sich diese nicht leisten können und die außen im politischen linken Spektrum eben mit der Justiz zu tun haben, bereitstellt. Und der Kollege Roland Steinke von der Süddeutschen Zeitung hat das diese Woche schon, glaube ich, eindeutig so gesagt. Und er hat gesagt, dieses Thema ist im Grunde genommen, ja, er hat sogar gesagt, Hexenjagd, weil die Rote Hilfe ist nicht verboten. Man kann sie kritisch sehen, man kann sie irgendwie ablehnen. Aber die Mitgliedschaft ist, Sören Pellmann, der Fraktionsvorsitzende im Bundestag, ist ja diese Woche offensiv eingetreten. Aber sie ist eine legale Organisation. Und insofern würde ich sagen, steht dem nichts entgegen.
1: Zu meiner Frage?
2: Ja, ja.
3: Ja,
4: es werden Menschen unterstützt, was ja auch erstmal, haben Sie recht, völlig in Ordnung ist, die aber, die Klausel ist, soweit ich verstehe, man darf nicht mit der Polizei, man darf nicht mit der Justiz zusammenarbeiten, man darf sich nicht entschuldigen vor Gericht, sprich, da spricht eine eindeutige Distanzierung vom Staat und da bekommt sie schon, finde ich, ein Glaubwürdigkeitsproblem, auch als potenzielle Bürgermeisterin, weil sie ist dann am Ende diejenige, die auch, wir haben linksextremistische Gewalt, die zunimmt in Deutschland, auch in Berlin. Und sie ist diejenige, die dann praktisch da sein soll als Bürgermeisterin und glaubwürdig den Kampf gegen Linksextremismus führen soll. Mir hilft relativ wenig, dass sie da 2025 ausgetreten ist. Es ist schon ein Problem.
0: Und vor allem ist es ein Problem in einer Partei, die ja den Verfassungsschutz abschaffen möchte. Ne? Also in diesem Zusammenhang, finde ich, ist es schon auch, wenn wir davon reden, ist das eine Hexenjagd? Nein, das ist etwas, was die Öffentlichkeit wissen muss. Jeder kann sich seine eigene Meinung dann darüber bilden. Aber dass eine Kandidatin, deren Partei sagt, wir möchten den Verfassungsschutz abschaffen, in einer Organisation Mitglied war, die vom Verfassungsschutz als extrem eingestuft wird. Das ist etwas, was wir berichten müssen.
2: Ja, also ich meine, die kritische Perspektive auf den Verfassungsschutz ist jetzt nicht so wahnsinnig weit verbreitet, aber ich glaube doch, dass es in der jüngeren bundesrepublikanischen deutschen Geschichte, ich sage nur NSU-Morde, durchaus Anlässe gibt, auch kritisch auf eine Institution wie den Verfassungsschutz zu blicken. Und ich finde, dass in einem politischen und parlamentarischen Spektrum auch diese kritische Perspektive darauf vertreten wird, nicht per se falsch.
5: Mhm. Aber ich meine, wir hatten in früheren Jahren einen Bundesinnenminister, der auch Mitglied der Roten Hilfe war, der hat RAF-Häftlinge vertreten, Terroristen. Das ist jetzt...
1: Er ist aber nicht kurz vor seiner Kandidatur ausgetreten.
5: Okay, das wissen wir jetzt. Aber ehrlich gesagt habe ich jetzt, wenn wir jetzt darum gehen, dass es
1: Otto Schily meinen Sie?
5: Ja, Otto Schily, genau, hätte ich dazu sagen sollen. Mhm. Es gab ja auch in früheren Jahren schon mit Franziska Drosel eine SPD-Politikerin, die war auch in der Roten Hilfe, die konnte dann nicht in in Steglitz-Zehlendorf Bezirksstadträtin werden. Also das sind durchaus

0: Herzlich willkommen, schön, dass Sie dabei sind. Falls es in Berlin zu einer rot-grün-roten Koalition kommt, wäre das wahrscheinlich eine der schwierigsten Geburten, seit es Koalitionen gibt. SPD und Grüne zieren sich mit der Linken einfach auch nur zu sondieren. Sie wollen gegenwärtig in Vorgesprächen die Partei auf ihre Zuverlässigkeit und Verfassungstreue prüfen. Das zweite dieser Vorgespräche ist gestern zu Ende gegangen, ohne dass wir ein Ergebnis kennen. Die Linke hat die Wahl in Berlin zum Abgeordnetenhaus klar gewonnen. Aber seit dem Wahltag gibt es immer neue Meldungen darüber, wie Aktivisten oder Politiker der Partei in Verbindung stehen zum kriminellen Milieu, zu extremistischen Gruppen. Und Antisemitismus ist ein Thema, das Grüne und SPD besonders besorgt. Zu allem Überfluss wurde dann in dieser Woche auch noch bekannt, dass die Frau, die Bürgermeisterin werden will, Elif Eralp, jahrelang Mitglied einer linksextremistischen Vereinigung war und erst kurz vor ihrer Kandidatur ausgetreten ist. Unser Thema heute: Wer regiert die Hauptstadt Berlin? Kommt die sogenannte Brandmauer nach links? Und wenn Sie mitmachen wollen, wenn Sie Anregungen und Fragen haben, presseclub@wdr.de ist unsere Adresse während der Sendung. Das kommt hier bei mir an. Ich freue mich auf unsere Gäste, die ich Ihnen vorstellen möchte. Sebastian Puschner ist bei uns, stellvertretender Chefredakteur bei der Freitag. Ich freue mich auf Sascha Chaimovic, Chefredakteur des Zeitmagazins. Er ist, da wir Antisemitismus als Thema haben, ist das nicht unwichtig, selbst Jude und sagt das auch ganz offen. Wir begrüßen Christine Dankbar, sie leitet das Hauptstadtbüro der Frankfurter Rundschau. Und Anke Mürre, stellvertretende Chefredakteurin des Tagesspiegels. Frau Mürre, Sie beobachten, wie wir alle, besonders sorgfältig, was da passiert. Ja. Gestern ist wieder gesprochen worden. Was ist der Stand?
1: Ja, wir haben ja jetzt erstmal ein neues Wort gelernt, die Vorsondierung. Also bevor man überhaupt in die Sondierung eintritt, die dann möglicherweise zu Koalitionsgesprächen und dann zu einer Koalition führen, müssen wir erstmal vorsondieren. Das zeigt schon, wie kompliziert es ist. Denn bevor die überhaupt wirklich ernsthaft miteinander über Themen reden, reden sie nur über ein Thema und das ist der Antisemitismus. Und die Grünen und die SPD haben ganz klar gemacht, wenn es da nicht eine Verabredung gibt, wie auch immer die aussehen kann, dann werden sie nicht weiterreden. Dann werden sie gar nicht erst in Sondierungen eintreten. Jetzt haben sie 2 Tage lang vorsondiert. Am ersten Tag haben sie wirklich Textarbeit gemacht am Beamer, sind nach 5 Stunden nicht fertig geworden, haben sich dann vertagt, haben am Samstag nochmal sich zusammengesetzt und haben jetzt zumindest gesagt, sie haben einen gemeinsamen Weg gefunden, dass sie sich am nächsten Mittwoch noch mal treffen. Wir wissen jetzt nicht, wie konkret das geworden ist, aber offensichtlich haben sie sich verständigt, dass sie gemeinsam miteinander weiter sprechen wollen. Wohin das führt, wissen wir momentan noch nicht.
0: Wer weiß mehr über diese schwierige Geburt?
2: Ich glaube, so viel wie Frau Mürre weiß wahrscheinlich niemand hier in dieser Runde.
0: Ja, sie berichtet auch am engsten.
2: Aber es ist auf jeden Fall erkennbar, dass, und das war schon am Wahlabend im Grunde genommen erkennbar, dass das eine schwere Geburt wird. Also ich will nur an die beiden Bundesvorsitzenden der Grünen erinnern, die an diesem Abend vor die Kamera getreten sind und sofort auf die Linke und auf deren Kreisverband in Neukölln und auf die Thematik Antisemitismus gezeigt haben. Mhm. Und das fand ich doch dann bei diesem eindeutigen Wahlergebnis mit einer eindeutigen Siegerin, mit einer eindeutig erkennbaren Koalitionsoption und auch einem eindeutig dem zugrunde liegenden Thema, nämlich der nicht funktionierenden Versorgung mit Wohnraum in Berlin, doch erstaunlich.
0: Die Bedenken sind offenbar gewaltig, denn sonst gäbe es diese Vorrunden nicht.
3: Ja, man gewöhnt sich jetzt in diesen Tagen an vieles, aber eigentlich müsste man ja einmal auch innehalten und überlegen, was es eigentlich bedeutet, dass wir hier in der Lage sind, in der deutschen Hauptstadt darüber vorsondiert wird, ob man eine Einigung bekommt zum Thema Antisemitismus. Und ich muss sagen, ich fand es damals am Wahlabend sehr nachvollziehbar, dass die Grünen das zum Thema gemacht haben, weil es so offensichtlich dasteht als Thema. Menschen haben, wie ich finde, völlig zu Recht und nachvollziehbar Angst vor den Exzessen, die es eben zu sehen gab und gibt in der Linkspartei.
0: Mhm. Frau Dankbar, ich greife das mal auf. Die Bundesebenen haben sich da ja auch sehr klar geäußert. Aus der Spitze der SPD, der Grünen werden große Bedenken geäußert. Wie viel Spielraum haben

0: Auseinandersetzungen, die da schon geführt sind und so, auch in früheren Jahren und so ausgehen. Weswegen ich das jetzt trotzdem nicht als obersten Hinderungsgrund sehe für eine regierende Bürgermeisterin ist, weil man einfach von Elif Erhard weiß man, auch aus der Fraktion, mit der Linksfraktion, mit der sie früher auch zusammengearbeitet hat. Das ist eine Juristin mit einem Prädikatsexamen, die fast schon überpingelig ist, was juristische Sachen betrifft. Ich glaube nicht, dass sie jetzt irgendwie linksextremistisch verseucht ist, dass sie hinter die Hintertür übers Rote Rathaus, das ist ja auch eine Vertrauensfrage, dann jetzt Unsicherheit.
1: Interessant ist,
0: aber
1: ja, das,
0: es ist auch, ich finde es schon richtig, darüber zu berichten, keine Frage. Das wird eine Stadtregierung sein, die so ausgeleuchtet ist, dass wahrscheinlich gar nichts Schlimmes stattfinden kann, wenn man bedenkt, was die CDU mit
2: sie haben das geleistet. Warum die CDU sich als Wahlkampfthema gefunden hat. Ich meine, es lag ja, das ist ja schon ihrer zuzurechnen, sie hat kein Geheimnis draus gemacht.
0: Ja, genau. Also insofern, also klar, aber man kann jetzt alles als Ausschlussgrund
1: Hellmann ist einer der beiden Fraktionsvorsitzenden der Linken auf Bundesebene. Der ist demonstrativ diese Woche in diesen Verein eingetreten. Welche politische Botschaft ist das an Grüne und SPD?
0: Naja, das ist halt die Wagenburg-Mentalität, würde ich sagen. Also die sind ja auch, also ich finde schon, dass man, also ich will jetzt nicht hier rüberkommen, so nach dem Motto, die Linke kein Problem oder so. Also ich finde schon, dass die Linke gerade, also ich habe einen Bundesparteitag erlebt, der war wirklich auch denkwürdig. Und da die haben natürlich ihr Problem kommen sehen und das wissen die auch. Das hat man immer wieder auch in Gesprächen gehört von der früheren Bundesspitze. Die jetzige ist da halt, habe ich das Gefühl, einfach nicht durchsetzungsstark genug. Also Führungsschwäche ist da echt ein Problem, finde ich, weil die wissen schon, dass sie so viele neue Mitglieder haben, wo einfach politische Bildung Not tut. Also ich habe in diesen letzten Tagen viel mit auch früheren Spitzenpolitikern der Linken gesprochen, die jetzt teilweise ausgetreten sind, teilweise aber nicht ausgetreten sind, aber nicht mehr aktiv sind, die gesagt haben, das kann nicht wahr sein, dass diese Partei jetzt so eine historische Gelegenheit versemmelt, weil sie einfach politisch, natürlich müssen sie diese ganzen Leute da auch erstmal abholen und ihnen sagen, was alles nicht linksparteikonform ist. Das hat ja die Linkspartei, als die PDS wurde, die haben jede Menge politische Schulungen hinter sich. Das müssten die vielleicht einfach mal wieder aktivieren. Und da ist vieles auch wirklich schleifen gelassen worden.
1: Aber Sie glauben, Entschuldigung, Herr Schramwitz, ich will einmal ein bisschen das Thema noch öffnen. Wir haben das Reizwort Brandmauer in den Titel genommen. Ich will das auch gleich noch sozusagen in die Parallele des Blicks des Verfassungsschutzes auf die andere Seite öffnen. Aber es gibt eine interessante Äußerung von Franziska Brandner, der Co-Bundesvorsitzenden der Grünen, die sagt, sie kann sich kaum vorstellen, dass in einer solchen Berliner Koalition die Linke das Innen- oder das Justizressort besetzen würde. Muss man in einer solchen Koalition eine Brandmauer ziehen, um sicherheitsrelevante Fragen in Ressorts zu bündeln, die nicht die Linke führt?
3: Ich glaube, an dem Punkt, also wenn wir da sind, müssen wir sagen, wir können diese Koalition nicht bilden. Also man kann ja nicht innerhalb einer
1: Frau
3: Regierung...
1: Frau Brandner ist nicht irgendwer.
3: Ja, und ich habe auch das starke Gefühl, dass die Bundespartei versucht, Einfluss zu nehmen, hat sie ja auch mehrfach gesagt, ne, dass die das in Berlin bitte nicht machen sollen, weil das natürlich auch im Bund ganz viele Folgen hätten. Also die Grünen auf Bundesebene wollen ja eher so Cem Özdemir nach vorne stellen und jetzt nicht in eine Regierung eintreten in Berlin, die in eine völlig andere, in eine ganz linke Richtung wieder abgeht. Also dass die Grünen und die SPD in dieser Regierung nichts gewinnen können, ist, glaube ich, auch klar. Sie können aber auch nichts gewinnen, wenn sie nicht in die Regierung gehen. Also die sind in einer Situation, die ganz schwierig ist. Und das in einer Stadt, wo ein Viertel der Berliner hat nun mal die Linke gewählt. Und die wollen, die sind in Aufruhr, die wollen den Wechsel in dieser Stadt. Und das ist, was das Mietenthema ist so präsent. Die Leute sind aufgeladen und wollen, dass was passiert, weil niemand mehr umziehen kann, weil die Leute das Gefühl haben, sie können in dieser Stadt nicht mehr leben. Und das ist ein reales Problem. Wir müssen feststellen, die anderen Parteien haben es nicht geschafft, das so zu adressieren, dass sie ein Angebot gemacht haben, offensichtlich, was attraktiv ist für viele Menschen. Und mit dieser Gemengelage ist es fast unmöglich, eine Regierung zu bilden. Und jetzt haben wir noch die Situation, dass die CDU, also dass wir eine Neuauszählung hatten. Das heißt, eine mögliche Mehrheit mit der CDU hätte nur noch 2 Stimmen Vorsprung. Das heißt, in der Dreierkonstellation ist das auch extrem schwierig, wenn man weiß, dass viele Grüne eher links ticken. Also das ist, ich möchte nicht in der Situation sein gerade.
1: Ja, Sie haben das Dilemma beschrieben, Herr Reimowitsch, Herr Buschner.
4: Naja, ich glaube, ein Problem ist auch, dass es kein Vertrauen seitens der Grünen gibt in diese Partei, dass nicht jede Woche wieder irgendwie

0: Minuten ein Skandal auftaucht, bei der dann am Ende mit den Grünen natürlich auch als Koalitionspartner mit nach Hause geht. Und ich glaube deshalb, wenn ich auch die Menschen aus der Bundesspitze der Grünen richtig verstehe, ist da eine große Skepsis, was diese Koalition angeht. Und wenn diese Figuren, über die wir vorhin gesprochen haben, die diese Exzesse betreiben, wenn die weiterhin Teil dieser Partei bleiben, dann wird es wirklich sehr, sehr schwierig für SPD und Grüne. Insofern würde ich sehr gut nachvollziehen, wenn SPD und Grüne darauf drängen, dass diese Menschen schlichtweg in dieser Partei nicht mehr sein dürfen.
1: Also Skandale hat die Linke ja nicht für sich gepachtet. Es gab auch in der zurückliegenden jüngsten Zeit einen Skandal in der Berliner CDU, was die Verteilung von Fördergeldern für Antisemitismusprojekte angeht. Ja? Also von daher würde mich mal interessieren, auch von den Grünen her die Argumentation, warum die CDU eigentlich in dieser Sache der so viel bessere Koalitionspartner ist.
0: Aber das finde ich einen wirklich fast guten Vergleich,
2: also,
0: oder?
2: Stellen Sie es kurz klar, weil das Publikum weiß nicht, worum es geht.
3: Hemdsärmlich vergebene Fördermittel, also komplett am Haushaltsrecht vorbei, um Antisemitismusprojekte zu finanzieren. Es ging um die Nova-Ausstellung auf dem Tempelhofer Gelände und so, aber halt auch mit einem starken Nepotismusvertrag auch.
0: Und das vergleicht man auch mal jetzt sagen.
3: Das ist eine Form von Korruption, das muss man auch.
0: Und da ist es dann auch egal, ob es jetzt ein
1: Ausdruck ist, den Kampf gegen Antisemitismus nicht ernst zu nehmen. Und ich glaube, dass diese Koalition in der Hinsicht auf jeden Fall unter Zugzwang wäre und das beweisen müsste. Und die Linke könnte sich jetzt, ich komme aber gleich vom Thema wieder zu unserem
4: zurück. Aber nur ganz kurz, die Senatorin ist zurückgetreten, die CDU hat da ganz schön durchgegriffen. Es ist nicht so, dass nicht durchgegriffen wurde. Und darum geht es ja. Wenn etwas passiert, reagiert die Partei und wie reagiert die Partei? Und deswegen finde ich den Vergleich, der jetzt immer wieder rangezogen wird, es gab Gelder, die hätten für diese Projekte genutzt werden sollen. Die wurden für etwas Freihand verteilt. Das war ein Riesenskandal. Wir haben rauf und runter berichtet.
2: Ich komme mal zu meiner Frage zurück. Also die Frage ist ja...
0: Ein Gedanken noch, weil ich finde, wenn man sich mal in die Lage versetzt von jüdischen Menschen in der Stadt und dann passieren Skandale wie bei der Linkspartei und die Antwort an die Juden letztlich ja auch ist, übrigens, da hinten ist auch schlimm.
1: Ja. Ich finde, dieses Ablenken
0: vom eigentlichen Problem...
1: Unsere Redaktion liegt in Berlin-Mitte und da liegt die Humboldt-Universität Berlin, da ist ein Epizentrum dieses pro-palästinensischen Protestes. Ich kann mich an Flugblätter erinnern, auf denen mit Zielscheiben und mit Symbolen, die wirklich dunkelste Intentionen zugrunde liegen, erinnern, dass die antisemitische Bedrohung gerade in Berlin auch für jüdische Menschen wahnsinnig gestiegen ist seit dem 7. Oktober. Überhaupt kein Widerspruch. Aber mein Argument ist, gerade deswegen sollte diese Regierung Verantwortung übernehmen. Und sie kann sich auch in Form von der Linken bei ihrem großen Vorbild in New York dann daran orientieren. Soran Mamdani hat gerade eine große und massiv ausfinanzierte Strategie gegen Antisemitismus erlassen. Und wenn sie sich daran orientiert,
2: es ist sicherlich das aufwühlendste und bewegendste Thema in diesem Zusammenhang, der Antisemitismus, und vermutlich auch das grundlegendste. Insofern ist es wichtig, dass wir das austragen, aber dahinter stecken ja politische Fragen, wie es in Berlin weitergeht. Ich hatte dieses Stichwort Brandmauer erwähnt. Das ist bei den Parteien der linken Mitte die Vorstellung, vor allem, dass man gegenüber rechtsextremen Parteien Zusammenarbeit, Koalitionen, Gespräche ausschließt. Ich will kurz Annegret Kramp-Karrenbauer zitieren, frühere CDU-Vorsitzende, jetzt Vorsitzende der Adenauer Stiftung. Wenn die, also SPD und Grüne, keine Probleme haben, mit Judenhassern zusammen in die Regierung zu gehen, warum soll dann eigentlich der erhobene Zeigefinger für die CDU gelten? Damit meint sie die Mahnung, dass die CDU auch gar nicht mit der AfD sprechen will. Und ähnliche Fragen und Äußerungen, danke für Ihre Rückmeldungen. Zu Hause sehe ich auch Stefan Weber zum Beispiel fragt, wird bei der Brandmauer nach rechts und links mit zweierlei Maß gemessen?
3: Das ist auch so eine von diesen Äußerungen, die ich einfach unglaublich problematisch finde, die nicht weiterführt. Das ist jetzt der Whataboutism, der da genau nicht weiterführt. Erstens ist es so, dass es ja nun wirklich nicht der Fall ist, dass hier keiner kein Problem damit hat, diese Regierung. Wir haben Vorsondierungen und wir haben noch lange keine Koalitionsgespräche und erst recht keine Koalition. Also hier machen sich wirklich einige wirklich große Gedanken, wie das gehen soll. Und dann aber mal schnell eben auf den Punkt zu kommen. Und übrigens können wir dann ja auch mal gerne die Brandmauer. die CDU muss wissen, ob

0: Sie mit es selber wissen und da wird ihr keine Linke oder noch so geartete Koalition in Berlin die Entscheidung nehmen. Die CDU muss eben selber entscheiden, ob sie mit einer Partei künftig zusammenarbeiten will, die angetreten ist, um sie zu zerstören. Ist die eigene Entscheidung. Aber da wird Frau Kramp-Karrenbauer, glaube ich, keine Hilfe aus Berlin.
1: Die Linke ist auf gutem Wege, die Grünen und die SPD weiter zu schrumpfen. Dann nehme ich die Zuschauerfrage. Stefan Weber, wird bei der Brandmauer nach rechts und links mit zweierlei Maß gemessen?
0: Wir sind auch zwei unterschiedliche Parteien. Ja. Sorry, dass ich das schon wieder sage. Das kann man nicht gleichsetzen. Also ich finde, das ist ein, da macht man sich wirklich ein bisschen zu einfach.
2: Ne? Was kann man sich? Bitte. Ja. Naja, man kann sich ja noch mal. Wir waren ja da vorhin schon mal in Erinnerung rufen, wann dieser Wiederaufschwung, diese Wiederauferstehung der Linken begann. Das war, als Friedrich Merz mit CDU-Stimmen im mit AfD-Stimmen im Bundestag operiert hat und Heidi Reicheneck dann diese Rede hielt. Und das war der Startpunkt. Das heißt, die Linke ist in Opposition zur AfD als Bedrohung für die Demokratie wieder groß geworden.
1: Und das hat auch zur Radikalisierung der Linken geführt. Sie haben die Eintrittswelle beschrieben.
2: Also natürlich, das ist nun mal, wenn man neue Segmente der Gesellschaft sozusagen in eine Partei und eine Politik führt, dann wird das auch unangenehm. Ich kann nur erinnern, wie viel wir über das BSW diskutiert haben und dessen rigide Aufnahmepolitik, was Mitglieder angeht. Ich glaube, die hatten schon eine Idee, warum sie das sozusagen so machen. Die Linke muss sich jetzt damit auseinandersetzen, aber letztendlich steht sie, glaube ich, daran kann kein Zweifel sein, mehrheitlich und in ihrer Grundstruktur auf dem Boden der freiheitlich-demokratischen Grundordnung, ist keine Gefahr für die Verfassung und das Grundgesetz und ist eigentlich vor allem gewählt worden, um die Versorgung mit Wohnraum in Berlin wieder ins Lot zu bringen.
3: Ich halte auch nichts davon, ist einfach eins zu eins zu vergleichen. Es ergibt keinen Sinn. Ich halte die AfD für die gefährlichere Partei und ich glaube, die Hierarchisierung ist im Grunde nicht nützlich. Gleichzeitig, was ich schon merke, ist die Argumentation, die man bei der AfD hat, zu sagen, die Leute sind eigentlich dafür, dass sich bei Migration was tut und nehmen in Kauf, dass dann irgendwelche Extremisten und Neonazis dabei sind. Ähnlich verteidigen wir schon auch in der Linkspartei jetzt Wähler, die sagen, und da stimme ich Ihnen völlig zu, die haben wahrscheinlich hauptsächlich wegen der Miete gewählt und nehmen halt noch so in Kauf, dass da so ein paar Verrückte dabei sind. Da sehe ich eher Parallelen, als dass wir jetzt die Brandmauern vergleichen sollten. Ich glaube, dass das auch ein bisschen jetzt gerade natürlich eine Strategie ist, um Druck aufzubauen.
4: Ja, absolut. Das sehe ich auch so, dass sie Druck aufbauen wollen. Ich glaube, wenn jeder einfach bei der Beurteilung die gleichen Maßstäbe ansetzt, ja, wenn wir sagen, also nimm links, setze rechts und wenn du zum selben Ergebnis kommst, wunderbar. Also wenn ich denn mit dem Verfassungsschutz argumentiere, es gibt diese Stimmen in der Union, die sagen, naja, wenn die jetzt sich nach links orientieren, dann können wir doch auch nach rechts. Also dann können wir doch auch mit der AfD. Ich gebe dir völlig recht. Also das muss die Union selber entscheiden, ob sie ihr das gut tut oder nicht. Aber diese Debatte läuft. Und genauso musst du, wenn du sagst, ich halte den Verfassungsschutz für nicht glaubwürdig, im Fall, wenn er sagt, linksextrem bei der Roten Hilfe, dann wirst du ein Problem haben, wenn du den Verfassungsschutz heranziehst, um zum Beispiel ein AfD-Verbotsverfahren zu starten. Insofern sollte sich jeder genau überlegen, mit welchen Begriffen er jetzt hantiert. Weil eins ist sicher, die Rechten werden es ausschlachten. Soweit sie können. Weil wir, ja. Und da wird aus meiner Sicht in der ganzen Debatte gerade sehr viel kaputt gemacht, ne? Weil die Maßstäbe einfach anders herangezogen werden.
2: Aber ein Gedanke noch. Ich glaube, vielem in dieser Auseinandersetzung liegt diese Vergesellschaftungsfrage zugrunde. Da haben wirklich manche auch auf Bundesebene Angst davor, dass in Berlin wirklich eine Regierung diesen Grundgesetzartikel 15 mal in der Praxis ausprobiert. Und das führt, glaube ich, auch wenn sie sich jetzt auf anderen Feldern abspielt, zu einer interessanten Polarisierung in einer Sachfrage zwischen einer Union einerseits, vor allem ja auch einer CSU und einer Linken. Und das ist, glaube ich, eine Art von Polarisierung, die dieser Demokratie ziemlich gut tut, weil sie sich nicht mehr auf alle gegen die AfD bezieht.
1: Ja, aber ich würde gerne den Punkt aufgreifen, den Sie genannt haben, Frau Möhrer. Sie haben gefragt, was sind die Maßstäbe und haben gefragt, ist das, was der Verfassungsschutz feststellt, etwas, was gemeinsam als Maßstab angenommen werden kann. Und dann haben wir sehr unterschiedliche Feststellungen über die beiden Flügel des Spektrums unterschiedlicher Art, unterschiedlicher Qualität. Aber ist das noch Konsens, dass wenn der Verfassungsschutz etwas feststellt, in dem Fall Mitgliedschaft einer womöglich künftigen Bürgermeisterin in einer verfassungsfeindlichen Organisation, oder ist es nicht Maßstab für den politischen Diskurs?
0: Naja, für den Diskurs schon, aber für die Entscheidung müssen das die Parteien selber treffen. Also klar kann jetzt jeder da, also ich würde mich jetzt nicht bei der Roten Hilfe Mitglied werden, muss ich ganz ehrlich sagen. Aber wenn das jetzt hier...
1: Und auch keine Werbung dafür machen.
0: Ja genau, und auch keine Werbung dafür machen.

0: Ja. Aber ich glaube, Elif Erab hat auch keine Werbung dafür gemacht, sagen wir es mal so. Ja. Aber wie auch immer, letztlich wird das eine politische Entscheidung sein und wahrscheinlich eine der schwersten politischen Entscheidungen der letzten Jahrzehnte, weil das gerade in der Realpolitik, und das ist ja hier Realpolitik, wenn man eine Regierung bildet, die Alternativen, das ist wirklich die klassische Lose-Lose-Situation und man muss sich da irgendwie rauswinden oder gibt das an den Wähler zurück und dann weiß man auch nicht, was damit passiert. Aber ich finde, klar kann man da natürlich sagen, der Verfassungsschutz hat gesagt, diese Leute können alle nicht Ämter nehmen. Aber ich glaube nicht, dass der Verfassungsschutz da die Kompetenz schon hat, es zu benennen.
1: Hat er nicht.
0: Aber
1: also
0: genau. Aber ich würde das nicht eins zu eins so übernehmen. Genau. Deswegen hatte ich ja vorher gesagt,
1: dass ich würde gerne, weil die Zeit verflogen ist, die letzten Minuten für ein Thema nutzen, über das ich hier auch in den Mails einiges lese und das sie mehrfach angesprochen hat. Triebfeder für den Wahlerfolg der Linken war eine radikale Position zum Berliner Wohnungsmarkt, nämlich Frau Ehralp und das Bürgerbegehren hat es Enteignen genannt. Sie haben gerade gesagt, im Grundgesetz steht Vergesellschaften, also Wohnungsunternehmen jedenfalls in ein anderes Eigentum zu überführen. Für die SPD, das hat sie deutlich gemacht, ist das ein Thema, wo sie nicht mitgehen will. Bei den Grünen ist es so ein bisschen unklar. Deshalb zum Schluss meine Frage, das ist die ganz große Erwartung, so rum und so rum, das ist das polarisierende Thema in Berlin. Nehmen wir mal an, die kriegen das alles hin mit dem Antisemitismus und die verhandeln und wollen wirklich einen Koalitionsvertrag schmieden. Wie geht das, wenn die einen Ja und die anderen Nein sagen?
2: Ich glaube, beim Thema Enteignung können Sie es relativ einfach dann doch abräumen, weil Sie wissen, das wird nicht in der nächsten Legislatur klappen. Also es wird Gutachten geben, Rechtsprüfungen und so weiter. Und das werden Sie ohnehin nicht in 5 Jahren schaffen. Das heißt, Sie werden vermutlich eine Formulierung finden, aus der alle gesichtswahrend rauskommen. Und dann ist die Frage, wer sich dann am Ende durchsetzt. Aber ich sehe nicht, dass es daran scheitern wird, ehrlicherweise.
0: Und das wäre dann schon der erste gute Kompromiss der neuen Stadtregierung, wenn man sagt, dass man das,
2: ist das, dass man das wieder verschiebt, ja, wie die Letzten es auch gemacht haben, weil es leider gar nicht geht.
0: Aber man muss gleichzeitig, haben die Wählerinnen und Wähler ja aber auch eine große Erwartung, dass sich die Wohnungssituation, die wollen ja nicht Vonovia aus der Stadt treiben, die wollen Wohnungen haben. Und wenn dann andere Maßnahmen greifen, die zum Teil ja auch jetzt endlich schon mal vorgenommen wurden, vielleicht passt das ja dann, wenn die dann greifen, dann kann ich mir vorstellen, dass in 5 Jahren die Zufriedenheit vielleicht eine andere oder das Thema ein anderes ist.
3: Ich glaube, dass übrigens manche in der Linkspartei durchaus Vonovia aus der Stadt treiben wollen. Ich habe auch im Ohr von, glaube ich, gestern eine der Führenden in Berlin, die sagt, an die Investoren gerichtet in Berlin, haut ab. Das ist die Situation, in der wir neben allem, über das wir gesprochen haben, auch sind. Ich glaube, für die Wähler, die eben für ein wirklich eklatantes Problem diese radikale Lösung gewählt haben, wäre das natürlich eine große, große Enttäuschung, wenn das jetzt passiert, dass einfach, wie ja auch vorhersehbar ist, es natürlich nicht funktionieren wird mit dieser Enteignung oder Vergesellschaftung.
4: Warum denn nicht?
3: Nein, weil ja auch alle Experten einmal klären, dass es allein schon zeitlich verrückt wäre, dass kein Mensch wird in den nächsten Jahren, der die Linkspartei gewählt hat, auch nur 1 Euro dadurch sparen an Miete, weil es jetzt zu einem großen, langen Enteignungsprozess kommt.
4: Man muss ja mal dazu sagen, wir hatten in Berlin vor 5 Jahren einen Volksentscheid, der so deutlich und von der Beteiligung her so klar diese Frage beantwortet hat. Ja?
1: Er hat den Auftrag, er hat sich nicht mit der Sachfrage beschäftigt,
4: genau, aber er hat in der
1: er hat den Auftrag an den Senat gegeben, sich mit der
4: Frage zu beschäftigen. Es gab eine Expertenkommission, die mehrheitlich zu dem Schluss gekommen ist, dass das sehr wohl machbar ist. Es ist nur vielfach noch nicht gemacht worden, weswegen es so lange dauert und juristisch sozusagen dann auf die lange Bank geschoben wird und natürlich nicht in einer Kommission. Aber es gibt natürlich auch Untersuchungen, die sagen, dass das mietpreisdämpfend wirken wird und kann. Aber es gibt natürlich jetzt auch schon Ausweichmanöver, weil man weiß, dass das so lange dauert, die das abfangen sollen, wie zum Beispiel ein Mietendeckel bei den landeseigenen Wohnungsunternehmen. Die SPD hat so einen Katastervorschlag und so weiter und so weiter. Letztendlich aber ist die Initiative, die diesen Volksentscheid vor 5 Jahren gewonnen hat, schon dabei, einen neuen auf den Weg zu bringen. Und das ist vielleicht dann vor Rot-Grün-Rot, solange es insofern es zustande kommt, entlastend, dass von unten her sozusagen der Druck nachwirken wird, doch auch dieses Experiment der Vergesellschaftung von Wohnraum endlich einmal zu wagen.
1: Okay, also wenn die Vorgespräche positiv enden und die Sondierungen positiv enden, dann kann man in der Koalition einen Kompromiss finden, der das irgendwie auf die lange Bank schiebt und dafür andere Maßnahmen macht.
2: Ja, aber das kommt, ja. Das ist ja nicht trivial, ne? Weil die Enttäuschung, und das ist das, was ich den Linken am allermeisten vorwerfe, die haben so getan, als würden sie Berlin wieder bezahlbar machen können. Und aus meiner Sicht können sie

0: es nicht. Sie haben nicht die Antwort darauf. Sie haben den Leuten etwas versprochen, das sie nicht einhalten können und eine Hoffnung damit geweckt. Und das ist ein großer Teil dieses Wahlerfolgs, dass sie eine glaubwürdige Hoffnung erweckt haben, dass sie dieses Problem lösen, dass die Leute weniger Miete bezahlen. Und das wird nicht passieren. Und ich habe Angst davor, was diese Enttäuschung danach mit der Stadt macht.
1: Kommt Rot-Grün-Rot in Berlin, Herr Reimuth?
2: Also nach
1: kurze Antwort bitte, weil wir sind auf der Schlussgeraden.
2: Ich glaube nicht, dass es kommt. Ja. Ich glaube, dass die Linke sich momentan nicht dahin bewegt, wo sie sich hinbewegen müsste, dass die Radikalen oder Extremisten in der Partei sagen, das ist hier nicht mehr meine Heimat.
1: Ja, Herr Puschner, glauben Sie, dass es kommt?
3: Ich bin auch von Anfang an und immer noch äußerst skeptisch, weil ich glaube, dass es starke Kräfte gibt, die es verhindern wollen, gerade auch wegen dieser Vergesellschaftungsfrage, ja. Und würde wahrscheinlich auch eher dazu tendieren, man versucht es dann mit einem sogenannten Kenia-Bündnis. Aber wir werden sehen.
1: War dankbar.
4: Ich habe keine Ahnung. Keine Ahnung.
0: Wenn es kommt, dann wird es nicht lange da sein.
1: Gut, dann war das jetzt nochmal relevante Information für unser Publikum, nämlich Ihre Einschätzung. Danke dafür. Das war unsere erste Runde. Wenn Sie in der ARD dabei bleiben, dann empfängt Sie Christian Feld zum Europamagazin. Da geht es um Spaniens Kampf um bezahlbare Wohnungen. Und bleiben Sie gern dabei im Radio, im Netz oder bei Phoenix im Fernsehen, bei Presseclub nachgefragt. Bis hierhin danke, tschüss und lassen Sie sich's gut gehen.
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13: Hoch oben in den rumänischen Karpaten weht der Wind über ein Land, das seit Generationen niemand exakt vermessen hat. Die Bauern kennen jede Wiese, jeden Baum von ihrem Land. Doch auf dem Papier existiert ihr Besitz oft nicht. Seit Jahren versuchen Topografen, Ordnung in das Land zu bringen. In den abgelegenen Bergdörfern regelten Handschläge das Eigentum, nicht Satelliten und Koordinaten.
14: Viele denken, dass wir in irgendeinem politischen Auftrag kämen und ihnen ihr Land wegnehmen oder ihre Grundsteuer erhöhen wollen.
13: Die Aufgabe der Vermesser ist schwierig. Bukarest und Brüssel wollen die Karpatendörfer mit einem modernen Kataster- und Grundbuchsystem aus der archaischen Welt in die Gegenwart führen. Andrei, Katalin und Andu sind auf einer schwierigen Mission. Sie sollen in den Banater Bergen erfassen, wem welches Land gehört und wie groß es ist. Seit Jahren versucht Rumänien in einem nationalen Programm, das gesamte Land zu vermessen, kostenlos für die Eigentümer. Dennoch sind die Topografen aus Bukarest nicht immer willkommen. Dieses Grundstück suchen sie schon zum zweiten Mal auf. 8 Stunden hat die Anreise gedauert. Andrei und seine Kollegen sind pünktlich. Doch vom Eigentümer fehlt jede Spur, obwohl er der Vermessung telefonisch zugestimmt hatte.
14: Er ist wieder nicht da. Ich rufe ihn nochmal abends an.
15: Morgen.
14: Ich rufe ihn jetzt an und morgen nochmal.
15: Es klingelt.
14: Aber er muss auch antworten.
15: Lass es klingeln. Der Teilnehmer ist ohnmächtig geworden.
14: Er antwortet nicht. Wir müssten hier Haus und Grundstück vermessen. Beim ersten Mal war er auch nicht da. Trotzdem hat er sich danach beschwert. Jetzt sind wir wiedergekommen. Viele denken, dass wir in irgendeinem politischen Auftrag kämen und ihnen ihr Land wegnehmen oder ihre Grundsteuer erhöhen wollen. Dabei wollen wir nur unsere Katasterarbeit machen.
15: Anderswo ist das Kataster längst fertig. In Rumänien sollte es doch auch so sein, oder nicht?
13: Ohne Eigentümer vermessen die Topografen nicht, da dieser hinterher Einspruch einlegen könnte. Dabei bringt die Vermessung nur Vorteile. Auch Bauer Luka Czonka und seine Frau Maria leben in den Banater Bergen. Ihre Siedlung, Inelets, gehört zur Gemeinde Kornereva, flächenmäßig die größte und zugleich am dünnsten besiedelte Gemeinde Rumäniens.

0: Die nächste befahrbare Straße liegt 2 Stunden Fußmarsch entfernt. Luca ist hier geboren. Seit Generationen lebt seine Familie von der Tierzucht. Haus, Hof, Weiden und Wald hat er noch zu sozialistischen Zeiten geerbt.
1: Das Grundstück fängt da unten an beim Haus, verläuft hier oben entlang bis da hinten hin und geht links rüber bis zum staatlichen Wald. Hier ist der Stall, zu dem ich gerade hingehe, um die Lämmer trinken zu lassen. Dann trenne ich sie wieder und bringe die Schafe auf die Weide.
0: 13 Hektar Land insgesamt. In Ineletz weiß jeder, dass Luca der Eigentümer ist. Doch beweisen konnte er das lange nicht. Was fehlte, war ein Eintrag im Grundbuch.
1: Man hat geerbt und wusste, was einem gehört, von Generation zu Generation. Man hatte aber keinen Grundbucheintrag. Von den Kommunisten bekam man sowas nicht. Die haben keine Eigentumsakten für uns gemacht.
0: Nach dem Sozialismus gab es viel Streit um Grundeigentum. Mit dem EU-Beitritt kamen klare Regeln. Ein Kataster, ein Register aller Grundstücke und Gebäude soll erstellt werden. Luca verstand die Vorteile, weil er lange als Gemeinderat gearbeitet hat. Noch bevor das staatliche Vermessungsprogramm Ineletz erreichte, ließ er sein Erbe vermessen und im Grundbuch eintragen. Als Erster der Siedlung.
1: Früher konnte man ein Grundstück verkaufen, das Geld nehmen, dann aber den Verkauf nicht anerkennen, weil es kein Dokument gab. Ich kenne Leute, die so Land verloren haben.
0: Ein modernes Kataster- und Grundbuchsystem schafft aber nicht nur klare Eigentumsverhältnisse. Es ist auch die Grundlage für eine zukunftsfähige Raumplanung, Investitionssicherheit oder Umweltschutz. Brüssel strebt deshalb schon lange nach einem vollständigen Katasterverzeichnis für die EU und fördert Rumäniens Vermessungen. Doch der Fortschritt ist langsam. Erst ein Viertel der rund 3000 Vermessungssektoren der rumänischen Agentur für Kataster- und Grundbuchwesen wurden bis heute erfasst. All die roten Flächen, rund 75%, müssen noch vermessen werden. Besonders im ländlichen Raum bestehen große Lücken. In Ineletz haben dank Lukas Initiative nur noch 2 von 8 Familien keinen Grundbucheintrag. Maria will Urda zubereiten, ein Käse aus Kuh- oder Schafsmolke. Gekocht und geheizt wird immer noch mit Brennholz. Maria war nie angestellt und bekommt keine Rente. Ihr geerbtes Land ist ihre einzige Absicherung. Dank Grundbucheintrag könnte sie es jetzt auch zu Geld machen.
2: Es ist besser, wie es jetzt ist. Wenn ich will, kann ich mein Grundstück verkaufen, weil ich die Dokumente dafür habe. Wenn es jemand kaufen will, fragt er danach. Ohne Dokumente giltst du nicht als Eigentümer. Fertig. Das ist das ganze Geheimnis.
0: Der nächste Morgen. Nur 5 Kilometer Luftlinie von Ineletz entfernt. Der verschwundene Bergbauer ist noch immer nicht aufgetaucht. Jetzt wollen die Topografen die Nachbargrundstücke vermessen. Die Eigentümer, Stefan und dessen Cousin Jon, sind gekommen. Da es hier oben keinen Mobilfunk gibt, bauen die Männer eine GNSS-Basis auf. Sie sendet ihr Signal 4 Kilometer weit und dient als exakter Referenzpunkt für die Messgeräte. 5 Hektar Berggelände muss Katalin mit Stefan vermessen. Stefan ist hier zwar aufgewachsen, aber lebt schon lange in der Stadt. Er muss sich erinnern, wo die Grenzen des Grundstücks verlaufen.
3: Dann sagen Sie mir genau, wo die Grenze ist.
4: Bei dieser Birke.
3: Bei der Birke. Und sie geht hier hoch, entlang der Bäume? Gut.
0: Auch physisch ist die Vermessung ein Kraftakt. Katalin kämpft aber vor allem um Systematik.
3: Es ist schwierig, im Zickzack zu gehen. Lassen Sie uns einfach diese gerade Linie behalten. Wir gehen hoch und kommen dann.

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0: unten wieder hierhin.
1: Das ist ein Stück Land und ich habe noch eins. Hawaii, wie das zieht. Ein Moment bitte.
0: Kein Problem, ich warte, bis Sie sich orientiert haben.
2: André und John sind fertig und können Nägel mit Köpfen machen. Niemals zuvor hat Johns Familiengrundstück so eine exakte Dokumentation bekommen.
3: Unterschreiben Sie bitte hier Name und Unterschrift für die Skizze. Und hier beim Anspruchsteller auch. Sind Sie damit einverstanden, dass Sie die Grenzen der Nachbarn aus dem aktiven Katasterregister übernehmen?
4: Ja.
3: Wir sind dankbar, dass der Herr gekommen ist und wir unsere Arbeit erledigen konnten.
2: In Ineletz müssen Luca und Maria ihren Vorrat wieder auffüllen. Luca will sich auf den Weg zum Einkaufen machen und auch gleich seine Grundsteuer in Kornereva bezahlen.
5: Los, sag.
6: Maismehl.
5: Sprich lauter.
2: Fleisch und Käse kann das Paar selbst erzeugen. Aber Zucker, Kaffee, Mehl oder auch Hygieneartikel muss es kaufen.
6: Gute Reise.
5: Danke.
2: Zwei Stunden Fußmarsch sind es bis zur nächsten Straße. Der letzte Abschnitt ist lebensgefährlich. Nicht nur wegen der Giftschlangen, die in den Felsen leben.
5: Du kannst jederzeit fallen, wenn du nicht aufpasst. Du kannst fallen und dein Leben verlieren. Vor vielen Jahren ist eine Frau hier runtergefallen. Sie ist auf der Stelle gestorben. Sie ist gefallen und das war ihr Ende.
2: Wenn Luca unten an der Straße angekommen ist, sind es immer noch 50 Kilometer bis zum Gemeinderathaus in Kornereva.
5: Man kann mit dem Mikrobus fahren, von Takushiwa bis nach Plugova. Und es gibt auch Leute, die dich mit dem Auto mitnehmen. Man gibt ein Handzeichen und jemand nimmt dich mit. Manchmal steht man Stunden da. Nicht alle halten, es kommt darauf an, was für ein Mensch vorbeifährt.
2: Heute hat Luca Glück. Spätestens in einer Stunde wird er Kornereva erreichen. Bürgermeister Nicolae Novacescu hat ihn gebeten, kurz bei ihm vorbeizuschauen. Die beiden kennen sich gut aus Lukas Zeit im Gemeinderat.
3: Wie ist es oben?
5: Alles gut.
3: Bist du über die Leiter gekommen?
5: Ja, aber eine Straße wäre gut, um ohne Angst runterzugehen.
3: Sind noch Probleme mit den Leuten vom Kataster offen?
5: Es gibt zwei Familien, bei denen noch nichts gemacht wurde.
3: Die eine mit dem Todesfall.
5: Genau, und noch eine, die in Belgien ist oder ich weiß nicht wo. Aber sie sind in Kontakt und man hat mich gefragt, bei den Vermessungen zu helfen.
3: Es dauert noch ein bisschen, bis die Zeit für Einsprüche vorüber ist.
5: Ja.
3: Es gab einige Beschwerden bei uns, aber nicht unbedingt, weil man sich wegen der Grenzen uneinig war, sondern eher wegen Dingen wie zum Beispiel der Gebrauchskategorie. Ob es eine Acker- oder Weidefläche ist oder ein Wald. In diese Richtung gingen die meisten Einsprüche.
2: Luca bezahlt seine Grundsteuer. Nur wenn das erledigt ist und er die EU-konformen Katasterpapiere hat, kann er auch Agrarsubventionen aus Brüssel beantragen. Unweit vom Rathaus gibt es eine alte Wassermühle. Hier will er Mais mahlen. Das Maismehl, das es zu kaufen gibt, mag Maria nicht.
5: Ich habe auch eine Mühle, aber der Winter war hart und der Wasserkanal ist kaputt gegangen. Und deshalb habe ich darum gebeten, hier ein bisschen mahlen zu dürfen.
2: Nur das mit Stein gemahlene Maismehl eigne sich für den traditionellen Maisbrei Mama Liga. Luca hat aufgehört, mit Maria darüber zu diskutieren. Brav erledigt er auch den Rest der gewünschten Besorgungen. Nichte Anna hilft beim Rückweg. So vollbepackt

0: kann Luca unmöglich die Leiter hochsteigen. Sie müssen einen anderen, längeren Weg gehen.
1: Ich habe diese Kondition. Ich gehe nicht ständig bis runter zur Straße, aber ich laufe täglich viele Kilometer meinen Tieren hinterher. Wenn ich oben ankomme, ziehe ich mich um und gehe ins Bett. Ich bin sehr müde.
0: Luca und Anna müssen sich beeilen, wenn sie Ineletz noch vor Einbruch der Dunkelheit erreichen wollen. Luca hat es endlich geschafft. Die Vorratskammer ist wieder aufgefüllt.
1: Guten Abend.
2: Guten Abend.
1: Du hast was zu essen gemacht.
2: Wie soll es anders sein?
1: Ich bin so ausgehungert.
2: Ich warte nur auf dich mit Leckereien.
1: Komm, lass uns essen.
0: In 2 Wochen wird Luca den Topografen bei ihrer Arbeit in Ineletz helfen. Das Paar freut sich schon auf den Besuch. Zwar haben sie jetzt rechtssichere Dokumente, aber was aus ihrem Besitztum wird, wenn sie gestorben sind, ist so unsicher wie bei keiner anderen Generation zuvor. Ohne die Hilfe aufgeschlossener Bergbauern wie Luca und Maria bliebe Rumänien ein unvermessenes Land.
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0: wir reden ja immer von der S-Bahn als Transportmittel. Das wird ja auch in Berlin sehr, sehr wörtlich verstanden. Also hier wird ja alles transportiert. Das ist auch immer schön mit anzugucken. Weil gerade auch, wenn die Berlinerin, der Berliner kein Auto hat, dann wird eben auch mal schnell das Sofa reingepackt. Es wird irgendwie, die Stühle werden mitgenommen. Eine Waschmaschine wird in der S-Bahn transportiert. Wir hatten vor einigen Jahren mal ein Shetland-Pony, das es in die Schlagzeilen geschafft hat, weil es eine Runde mit der S-Bahn gefahren ist, mit Frauchen wohlgemerkt. Aber insofern, das ist auch immer sehr schön anzugucken, wie der Transportmittel wirklich für Transport herhält.
1: Seit fast 100 Jahren erstrahlt die S-Bahn in Ockergelb und Rubinrot. Eine andere Farbe, eigentlich unvorstellbar. Da ist der Berliner konservativ. Und doch gab es immer wieder mal Versuche, aus dem Farbkorsett auszubrechen, mal das Trikot zu wechseln. Eine S-Bahn ganz in Rot. Oder gar in gewagtem Silberblau.
2: Also, wie hätten Sie es denn gern? In den Traditionsfarben wie hier? Oder so, im silberblauen Look des Jahres 2000.
1: Die Frage ist schnell beantwortet. Alles bleibt wie immer. Die Silberblauen kommen nie aufs Berliner Gleis. Im Werk Schöneweide bekommen alte S-Bahnen einen neuen Anstrich. Züge der älteren Baureihe 481 werden modernisiert, um für mindestens 10 weitere Jahre zum Einsatz zu kommen. Das spart Geld und Ressourcen. Ist nachhaltig. Die Züge, die hier ankommen, sind komplett demontiert. Sitze, Böden und Fenster ausgebaut. Dann kommt der alte Lack ab und der neue drauf. Die Bahnen bekommen einen frischen Look. Eine Halle weiter, riesige Waschmaschinen. Normalerweise werden hier Sitzbezüge gewaschen. Heute sind es Putzlappen.

0: Hier sieht man, da entsteht das Fettauge. Jetzt mache ich mal ein bisschen Wind, ein bisschen Bewegung. Und man sieht, das zieht alles in unterschiedliche Richtungen. Aber da, wo der Guttafria am Ende ist, da kommt es dann wirklich zu schweren Unwettern.
1: Besonders oft bleiben Regenwolken des Guttafria in der Region von Valencia hängen, weil hier Berge nahe der Küste aufragen, wie der El Monduve. Am Gipfel, auf 840 Metern Höhe, erforscht Cäsar, ob sich diese lokalen Wetterextreme nun mit dem Klimawandel verändern. Um ihre Entwicklung zu messen, die oft von Tal zu Tal variiert, vertraut er auf einen neuen Unwetterspäher. Auf eine Drohne. Cäsars Meteodrohne kann flexibel an kritischen Orten eingesetzt werden und für die sekundengenaue Messung von Wetterdaten bis zu 6000 Meter hoch aufsteigen.
2: In einer Studie haben wir zeigen können, dass die globale Erwärmung das Guttafria-Ereignis 2024 deutlich intensiviert hat. Die Niederschlagsmengen pro Stunde haben Rekordwerte erreicht. Auch das räumliche Ausmaß der Katastrophe hat sich durch den Klimawandel verstärkt. Es war riesig.
1: Können uns Meteodrohnen helfen, mit solchen Unwettern in der Zukunft besser zurechtzukommen? Was erhoffst du dir von der Entwicklung dieser Technologie?
2: Mein Traum für die Zukunft wäre, ein Netz solcher Drohnen über das Land zu verteilen. Dann können wir genauere Daten von einzelnen Orten sammeln. Und damit können wir schneller und gezielter dann auch direkt Katastrophenwarnungen ausrufen.
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0: Die Produktion neuer Abfangsysteme, speziell gegen die düsengetriebenen Schachets. Auch das ist besonders wichtig. Russland attackiert in der Ukraine. Auch vor diesem Winter verstärkt die Energieinfrastruktur. Teile des Unterstützungspakets sind deshalb für Energiesysteme gedacht. Der deutsche Kanzler reist zu einer Zeit, in der er innenpolitisch unter Druck steht. In der Ukraine sorgen sich Menschen, wie verlässlich die deutsche Unterstützung auch in Zukunft ist. Im ARD-Interview betont Merz die Notwendigkeit von Stabilität in Deutschland.
1: Wir erleben Russland, das Krieg führt gegen Europa, und zwar nicht nur gegen die Ukraine, sondern auch gegen uns. Wir haben doch ganz konkrete Ereignisse. Der 4. August war ein bewaffneter Angriff auf den Flughafen von Leipzig, ausschließlich von Russland kommend. So, und das sind Dinge, die wir jetzt auch in unsere Erwägungen mit einbeziehen müssen, wenn es um die Stabilität geht.
0: Der Besuch in Kiew soll deshalb auch ein Signal sein. Deutschland will seine Unterstützung fortsetzen, militärisch, finanziell und beim Schutz der ukrainischen Energieversorgung.
2: Ob Merz aber die langsam nachlassende Zustimmung der Deutschen für die Ukraine-Unterstützung bewusst sei, das hat Jesse Wellmer in den Tagesthemen unseren Hauptstadtkorrespondenten Markus Preis gefragt.
3: Ich denke, das ist ihm schon klar, aber er macht da den Eindruck, dieser Punkt, der ist für ihn nicht verhandelbar. Das ist wirklich seine absolute Grundüberzeugung. Und er ist da in den letzten Tagen auch noch mal deutlicher geworden, auch heute im Interview. Für Merz bedeutet ein möglicher Sieg Russlands, dass dann sicheres Leben in Europa vielleicht auf Jahrzehnte gefährdet werde. Trotzdem weiß der Kanzler natürlich auch, wie schwierig es ist, diesen Kurs durchzuhalten bei all den Kürzungen zu Hause hier bei uns in Deutschland, weil die Ukraine ja jetzt auch noch mal deutlich mehr Geld braucht als noch im vergangenen Jahr kalkuliert. Und das hat man heute auch im Interview gemerkt. Wie viel das ist, darüber wollte der Bundeskanzler heute nicht so gern sprechen. Wir wissen, es sind mittlere zweistellige Milliardenbeträge. Also wer erwartet hätte, dass Merz jetzt nach den jüngsten Landtagswahlen den Kurs ein bisschen ändert, mehr in seine Politik einbezieht, dass die Zustimmung für eine Unterstützung der Ukraine eher schwindet, der hat heute in dem Interview eher das Gegenteil erlebt.
4: Außerdem ging es im Gespräch um die Lage der Koalition. Hattest du den Eindruck, er macht sich Sorgen um deren Fortbestand?
3: Ja, das ist ja eine Frage, wo man erwarten könnte, dass er die so ein bisschen abtut und sagt, nein, da gibt es überhaupt kein Problem. Ich mache mir überhaupt keine Sorgen. Aber das hat er nicht getan. Im Gegenteil, er hat offen eingeräumt, dass ihm diese Frage, wie lange es denn seine Regierung noch gibt, dass ihm die jetzt auch ausländische Regierungschefs stellen. Entsprechend hat er dann im Interview aus dem fernen Kiew auch ziemlich deutliche Botschaften nach Hause geschickt. Wir hören uns mal einen Ausschnitt an.
1: Wenn Regierungen gebildet werden in Sachsen-Anhalt unter der Führung der AfD, wenn eine Regierung in Berlin gebildet wird unter der Führung der Linkspartei mit ihren ganzen Verbindungen in die Clankriminalität, in den Antisemitismus, dann ist das kein Beitrag zur Stabilität der Bundesrepublik Deutschland.
3: Also da können sich viele angesprochen fühlen heute Abend. Mögliche CDU-Abweichler in Sachsen-Anhalt, so es die denn gibt, die versucht sind, der AfD ins Amt zu helfen, aber auch SPD und Grüne, wenn die in Berlin denn mit der Linken zusammengehen. Aus Sicht von Merz schadet das alles der Stabilität Deutschlands. Ansonsten hat er eingeräumt, dass diese Woche selbst ziemlichen Druck gemacht hat, die Pflegereform nämlich wie verabredet am Mittwoch zu beschließen, dass er nicht gewillt war, noch eine oder mehrere Wochen darauf zu warten. Aber er sagte auch, für ihn habe die Koalition da nicht kurz vor dem ausgestanden. Er habe, Zitat, diese Sorgen und zum Teil die Panik, die es da in der Öffentlichkeit gegeben habe, nicht verstanden.
2: Und nun zu der Frage, wie hält es die CDU denn nun mit der AfD? Sachsen-Anhalts Regierungschef Schulze schließt weiterhin aus, dass die CDU bei der Ministerpräsidentenwahl für den AfD-Kandidaten Siegmund stimmen wird.
5: Die AfD inszeniert sich als unaufhaltsame Kraft. Nicht erst seit ihrem Wahlsieg in Sachsen-Anhalt. Jetzt will sie regieren, erst in den Ländern und danach im Bund. In Sachsen-Anhalt soll es beginnen.
6: Lass uns die AfD zur stärksten Kraft werden.
7: Wir werden ein Bundesland nach dem anderen mit einem Ministerpräsidenten der AfD auch regieren können.
5: AfD-Spitzenkandidat Ulrich Siegmund wollte ursprünglich Sachsen-Anhalt nur mit einer absoluten Mehrheit regieren. Dafür hat es bei der Wahl knapp nicht gereicht. Regieren müsse die AfD jetzt aber trotzdem, drängt Höcke-Vertrauter und AfD-Bundesvize Möller.
8: Nun bietet sich diese Gelegenheit, nun muss diese Möglichkeit auch beim Schopf gepackt werden.

0: Ansonsten riskiert man auch ein Stück weit Glaubwürdigkeit.
1: Siegmund muss liefern. Der Landtag ist schon im Umbau. Die AfD hat jetzt 39 Stimmen und braucht, um Siegmund zum Ministerpräsidenten wählen zu können, einen Koalitionspartner oder mindestens 3 Stimmen von Abgeordneten anderer Fraktionen.
2: Sie wissen ja, aufgrund der letzten Monate, alles ist möglich.
1: Siegmund deutet an, in Absprachen bereits genügend Abgeordnete anderer Fraktionen von sich überzeugt zu haben. Er wolle sich im Dezember zum Ministerpräsidenten wählen lassen.
2: Wir sind weiterhin in konstruktiven Gesprächen mit einer anderen Landtagsfraktion und mit weiteren einzelnen Abgeordneten dieses Landtages anderer Fraktionen. Und hier läuft alles, wie gesagt, sehr gut.
1: Bluff oder Gewissheit? Noch ist das Siegmunds Geheimnis. Alle anderen Fraktionen erklären Siegmund nicht zum Ministerpräsidenten wählen zu wollen. Auch gemeinsame Absprachen mit der AfD strebe er nicht an, erklärt Sachsen-Anhalts-Ministerpräsident und CDU-Fraktionsvorsitzender Sven Schulze im Bericht aus Berlin. Auf Nachfrage schließt er eine Zusammenarbeit aber auch nicht komplett aus.
3: Wir sehen unsere Rolle in der Opposition. Und das heißt, wir werden von Fall zu Fall auch schauen, wie wir uns zu einzelnen Themen hier verhalten als CDU im Landtag von Sachsen-Anhalt.
1: Die AfD wartet nur darauf, dass die Union mit ihr zusammenarbeitet und hat dafür eine Strategie. Sie will der CDU fortwährend Politikangebote machen.
0: Dass die AfD Positionen in Form eines Gesetzes vorschlägt, beispielsweise, die von der Union programmatisch mitgetragen werden könnten, ja, und die Union sich dem aber verweigert und mit dem linken Block stimmt, dann geht sie in ihre eigene Falle. Die Union markiert sich dann selbst als programmverräterisch, ja, und das wirkt natürlich auf Wähler letztlich und wird zu einem weiteren Bedeutungsverlust führen.
1: Das Ende der Brandmauer gilt für die AfD als Schlüssel zur Macht auch im Bund. Doch noch ist Siegmund nicht gewählt.
4: Vor etwa 2 Jahren wurde eine vermeintliche Gruppenvergewaltigung an der US-Elite-Uni Cornell angezeigt. Ohne große Konsequenzen. Nun meldet sich die junge Frau erneut zu Wort. Und der Fall wird neu aufgerollt.
5: Es sieht so aus, als ginge das Leben an der Elite-Universität Cornell ganz normal weiter. In diesem Haus soll passiert sein, was eine junge Frau unter dem Pseudonym Jane Doe als Gruppenvergewaltigung beschreibt. Ich hoffe, dass Jane Doe weiß, dass Studierende auf dem ganzen Campus für alle Opfer sexueller Gewalt einstehen. Laut einer internen Befragung an der Universität geben 35% der Studentinnen im Grundstudium an, sexuelle Übergriffe erlebt zu haben. Ich kenne viele Frauen wie Jane Doe, die sich bei den Studentenverbindungen unsicher fühlen. Wir haben alle Angst und sind wütend auf die Universität. Bisher hatte sich die Universität nur schriftlich geäußert. Am Wochenende wurde der Druck zu groß. Wir müssen es besser machen als Institution und wir alle in unserer Gemeinschaft. Wir müssen alles in unserer Macht Stehende tun, um zu verhindern, dass sich das, was Jane Doe passiert ist, wiederholt. Die Studentin hat nicht nur die mutmaßlichen Täter verklagt, sondern auch ihre Universität. Diese habe sie nicht genug geschützt. Was ihre Kommilitonen ihr angetan haben sollen, schildert die junge Frau in ihrer Klageschrift. In diesem Haus habe sie bereits deutlich betrunken einen Freund getroffen. In ihrer ersten Aussage hatte sie laut US-Medien angegeben, es habe mit einvernehmlichem Sex begonnen, bevor sie von mehreren Männern unter Alkohol und Drogen vergewaltigt worden sei. Sie war nicht in der Lage, einzuwilligen. Sie war extrem betrunken. Das wurde von Zeugen ausgesagt, die weder mit den Angeklagten noch mit Miss Doe in Verbindung stehen. Anwälte der Männer weisen die Anschuldigungen in Teilen oder ganz zurück. Doch ein Gruppenchat der Studentenverbindung aus der Nacht, der der Klage beiliegt, zeichnet ein anderes Bild. Mitglieder schreiben, es gebe Free Pussy, frei übersetzt gratis Muschi. Er liebe die Verbindung, antwortet ein anderer. Als Folge hatte die Universität die Verbindung auf dem Campus verboten und die Beschuldigten nach eigenen Angaben vorübergehend oder dauerhaft der Uni verwiesen. US-Medien berichten, in einigen Fällen sei das Schreiben von Aufsätzen Teil der Strafe gewesen. Im Netz solidarisieren sich Menschen mit Jane Doe. Im ganzen Land ist die Empörung groß. Viele Universitäten lassen das irgendwie einfach durchgehen. Egal wer man ist, man sollte für seine Taten zur Rechenschaft gezogen werden. Keiner der Beschuldigten wurde bisher wegen einer Straftat angeklagt. Jetzt soll eine Sonderermittlerin den Fall neu aufrollen.
4: Mehr als 2100 Menschen sind im vergangenen Winter an

0: in den Folgen einer Grippe gestorben. Doch viele lassen sich nicht impfen, obwohl das sogar in Apotheken möglich ist.
1: In der Kita arbeiten heißt für Christine Deppe, Krankheitserreger sind immer da. Aber dass sie letztes Jahr so heftig an Grippe erkrankt, hätte sie dann doch nicht für möglich gehalten.
2: Man denkt ja immer, das kann ja nicht passieren und so. Man kann ja gar nicht so doll aus dem Alltag ausgerissen werden. Und dann auf einmal sitzt man da und dann kann man gar nichts mehr.
1: Über ein halbes Jahr hatte sie mit den Folgen dieser Grippe zu kämpfen. Gleich zu Beginn der Grippesaison lässt sie sich jetzt mit ihren Kolleginnen und Kollegen impfen. In der Pause in der Apotheke nebenan. Diese Apotheke in Hamburg impft inzwischen 20 bis 30 Personen am Tag.
3: Das sind häufig Personen, die gehen nicht oft zum Hausarzt oder zum Arzt, weil sie einfach nicht krank sind. Und diese Personen sagen eben, das ist klasse, dass man niederschwellig in die Apotheke kommen kann.
1: Mittlerweile übernehmen fast alle Krankenkassen die Kosten für Impfwillige. Dennoch gibt es große regionale Unterschiede bei der Impfquote. Bei den über 60-Jährigen liegt sie in den östlichen Bundesländern höher als im Süden und Westen. Vor allem in Baden-Württemberg und Bayern ist sie deutlich niedriger.
4: Ich glaube, das ist ein Teil Wissenschaftsskepsis. Ich glaube, das ist zum Großteil eine fehlende persönliche Risikoeinschätzung.
1: Die Ständige Impfkommission empfiehlt allen über 60 und Risikogruppen, wie zum Beispiel Pflegekräften oder Schwangeren, eine Impfung, um sich und auch andere möglichst gut vor einer Infektion zu schützen.
5: Das kleine Höhentief zieht mit Regen nach Südosten ab und morgen erwartet uns dann unter Hochdruckeinfluss wieder viel Sonnenschein. Heute Nacht fällt im Süden regional Regen, auch ein paar Gewitter sind möglich, sonst oft klar oder nur locker bewölkt. Der Tag beginnt mancherorts mit Nebelfeldern, in Alpennähe auch mit Schauern, sonst gibt's einen freundlichen Mix aus Sonne und meist nur lockeren Wolken, die im Norden auch mal kompakter sein können. In Küstennähe und im Süden heute Nacht 14 bis 10 Grad, sonst verbreitet einstellige Werte. An der See morgen wieder etwas unter 20 Grad, im Südwesten dagegen fast noch sommerlich warm. Dienstag ändert sich an dem oft sonnigen und sehr milden Wetter noch wenig, aber Mittwoch kündigt sich im Westen ein Wetterwechsel an und Donnerstag wird es überall unbeständig und kühler.
0: Das war unser Nachrichtenüberblick. 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Ich wünsche Ihnen noch eine angenehme Nacht.

0: Eins fällt auf. Sehr viele Menschen bei der S-Bahn arbeiten hier gern. Und das seit Jahrzehnten. Sabine Hampel zum Beispiel ist seit über 40 Jahren dabei. In unterschiedlichsten Funktionen.
1: Berliner S-Bahn ist kein Job, das ist ein Gefühl. Da hat man ganz viele, die das genauso leben und erleben. Und das macht S-Bahn aus.
0: Aufgewachsen in einer Eisenbahnerwohnung in Ost-Berlin mit einem Vater, der Dampflokomotiven fuhr, ist ihr eine Laufbahn als Eisenbahnerin wohl irgendwie in die Wiege gelegt. Schon als Kind ist die S-Bahn ein Sehnsuchtsort.
1: Ich bin viel mit der S-Bahn unterwegs gewesen. Mein Opa, der hat hier im alten BW in Schöneweide gearbeitet als Dampflokschlosser. Und ich komme richtig aus einer Eisenbahnerfamilie. Also bei uns ist Eisenbahn ein Stück Herzblut. Ich habe dann überlegt, wirst du Zootechniker, so nannte sich das am Tierpark Berlin, oder gehst du zur Eisenbahn? Und wenn man aus so einer Eisenbahnerfamilie kommt, dann hadert man auch ein bisschen damit, weil man natürlich schon darum weiß, es ist 24/7, ne? Weihnachten sitzen nicht immer alle am Tisch, weil einige auch arbeiten müssen. Und, aber am Ende des Tages hat die Eisenbahn gewonnen.
0: Wenn sie zurückschaut, erinnert sie sich an viele S-Bahn-Momente. Aber am allerliebsten erinnert sie sich an die Fußball-WM 2006 in Deutschland.
1: Es gab das erste Mal Public Viewing am Brandenburger Tor. Der Begriff Fanmeile ist da auch geboren worden. Schon das war ein Highlight.

0: So ein bisschen Nostalgie auch, weshalb wir heute hier sind. Einfach sie mal zu sehen, das war so mein größter Wunsch.
1: Ganz privat soll der Termin heute sein. Kameras und Presse sind nicht erlaubt. Einen kleinen Einblick bekommen wir aber trotzdem. Wie war sie denn nun, die Kanzlerin AD?
2: Oh, das war total aufregend, also weil ich sie erstmal persönlich gesehen habe vor mir. Und auch so, wie sie ausgesehen hat und die ganze Erscheinung.
3: Ich konnte ihr sogar eine persönliche Nachricht überreichen.
4: Und zwar, was stand da drauf?
3: Also eigentlich halt nur, dass sie halt für mich immer mein ganz großes Idol war.
5: Der Moment war sehr kurz, man konnte es kaum realisieren, aber ja, hat halt Starpotenzial, ne?
1: Auch Eberhard Lausch wirkt zufrieden.
6: Sehr gut, ja. Sie war also wirklich sehr freundlich, sehr nett. Haben ein paar Worte sprechen können. Fand ich schon ganz toll.
4: Haben Sie mit ihr über Ihren Garten sprechen können?
6: Ja, aber nur ganz kurz natürlich.
1: Das Porträt selbst spielt für die meisten hier nur eine Nebenrolle. Außer für Joshua Jasinski. Für das Autogramm hat er seine eigene Version des Kunstwerks mitgebracht.
7: Was hat sie gesagt?
8: Sie meinte, in Farbe wäre es noch schöner gewesen. Das nehme ich mal so hin, aber es ist auch jetzt nicht so aufwendig gewesen natürlich wie die farblich gefasste Version. Aber ich bin trotzdem stolz drauf.
1: Bis zum 3. Januar hängt das Original noch im Bode-Museum, bevor es in die Galerie der ehemaligen Kanzler im Bundeskanzleramt aufgenommen wird.
9: Berlin, so haben wir am Wahlabend gesagt, steht vor einer schwierigen Regierungsbildung. Das gilt nicht nur für den Senat, sondern auch für viele Bezirke. In Neukölln etwa, da ist die Linke mit Abstand stärkste Kraft in der Bezirksverordnetenversammlung geworden. Das heißt aber noch lange nicht, dass sie den Neuköllner Bürgermeister stellen wird. Egal, wie sehr die Neuköllner, die wir heute auf der Karl-Marx-Straße getroffen haben, den Wahlsieg der Linken auch bejubeln.
10: Ich freue mich riesig. Also es gibt nichts Besseres, was passieren hätte können.
11: Ja, das freut mich auf jeden Fall zu sehen, dass wir hier wenigstens in der Stadt oder in dem Wahlbezirk halt noch eine gute Meinung vertreten, meiner Meinung nach.
12: Ich finde es halt auch gut, dass die Linke sich vor allem jetzt hier in Neukölln sehr viel einsetzen. Die gehen wirklich auch von Wohnung zu Wohnung, versuchen ein bisschen zu beraten. Und man kriegt das wirklich auch mit und es ist wirklich sehr gut.
13: Nur ein paar Gründe für den Wahlerfolg. In Neukölln kommt die Linke auf 32%. Mehr als doppelt so viel wie 2023. Und vor allem bei Menschen mit Migrationsgeschichte haben sie gepunktet. Wahlsieg auch, weil sie ganz bewusst mit Palästina-Solidarität Wahlkampf gemacht haben. Der Linken-Kandidat Ahmed Abed will deshalb jetzt Bürgermeister in Neukölln werden.
14: Wir freuen uns erstmal über den Wahlsieg, der ein großer Vertrauensvorsprung der Neuköllnerinnen und Neuköllner ist. Und ich glaube, die Neuköllnerinnen wollen einen echten Wechsel im Neuköllner Rathaus.
13: Doch Abed ist umstritten, vor allem wegen israelkritischer Aussagen und seiner Nähe als Anwalt zur BDS-Kampagne, die einen Israel-Boykott unterstützt. Auch Abed, der selbst Familie in Gaza hat, wird immer wieder vorgeworfen, antisemitisch zu sein.
14: Die Vorwürfe des Antisemitismus weise ich wirklich von mir. Was ich tue, ist, die Kriegsverbrechen und den israelischen Völkermord anzusprechen. Und das liegt auch im Interesse der Neuköllnerinnen und Neuköllner.
13: Vor der Wahl hatten SPD und Grüne eigentlich schon ausgeschlossen, Abed zum Bürgermeister zu wählen. Nach dem klaren Wahlsieg der Linken hört sich das bei den Grünen weniger deutlich an.
15: Wir führen in alle Richtungen Gespräche. Wir sind auch von der Mitgliederversammlung beauftragt, mit als Verhandlungskommission mit allen demokratischen Fraktionen Gespräche zu führen. Wir führen Gespräche mit der Linken, mit der SPD, mit der CDU, mit dem Ziel, Neukölln verantwortlich weiter stabil zu regieren und die Probleme, die es hier gibt, auch anzupacken.
13: Genau auf die Grünen kommt es an. Zwar gibt es auch eine Mehrheit mit CDU, SPD und Grünen in der neuen BVV, aber auch zusammen mit den Linken haben die Grünen eine knappe Mehrheit, um den Bürgermeister zu wählen. CDU und SPD bleiben deutlich. Arbeit als Bürgermeister von Neukölln sei nicht vertretbar.
16: Ja, im Lage nach der Wahl ist jetzt weiterhin so, dass wir keine Zusammenarbeit mit der Neuköllner Linken sehen, auch wenn wir natürlich zu dem Wahlsieg gratulieren.
17: Also ich halte diese Personalie für extrem kritisch. Also wenn man sich vorstellt, welche Kontakte er auch pflegt, das sind alles aus meiner Sicht linksextremistische Strukturen, gepaart mit antisemitischen Verhaltensweisen und Aussagen. Das kann kein Bürgermeister für diesen Bezirk sein, der alle Menschen vertritt.
13: Die Gespräche zwischen den Parteien laufen aktuell schon. Das Bezirksparlament soll sich am 29. Oktober konstituieren. Aber wer hier bald als Bürgermeister ins Rathaus Neukölln einzieht, die Frage wird sich wahrscheinlich noch ein paar Wochen länger ziehen.
9: Was macht man zu einem 50. Geburtstag? Shoppen gehen. Zumindest rund um den Town ziehen. Da waren heute am Sonntag die Geschäfte geöffnet.

Willkommen, ich begrüße Sie zur Tagesschau. Merz zu Besuch in Kiew. Der Kanzler sagte der Ukraine 1 Milliarde Euro an Militärhilfen und weitere 350 Millionen für den Energiesektor zu. Deutschland werde bei der Unterstützung nicht nachlassen, so Merz. Das sei notwendig für die gesamte politische Stabilität Europas. Während des Besuchs wurde Kiew erneut von Russland angegriffen. Präsidentenwahl in Brasilien. Es zeichnet sich ein enges Rennen zwischen Amtsinhaber Lula und Herausforderer Flavio Bolsonaro ab, dem Sohn von Ex-Präsident Jair Bolsonaro. Im Moment liegt er bei 48, Lula bei 44%. Erreicht kein Kandidat mehr als 50%, kommt es Ende Oktober zur Stichwahl. Nach schweren Unwettern in Teilen Spaniens, vor allem in Barcelona und angrenzenden Regionen, hatten heftige Regenfälle in der Nacht Straßen überflutet, Autos weggeschwemmt sowie Keller und Erdgeschosse unter Wasser gesetzt. Zwei Menschen starben, eine Person wird vermisst. Auch im Baskenland meldeten die Behörden Überflutungen. Start der Nobelpreiswoche in Stockholm. Mit der Verkündung in der Kategorie Medizin beginnt die Vergabe der renommierten Auszeichnungen. In den kommenden Tagen folgen die Preise für Physik, Chemie, Literatur und Frieden, bevor Mitte Oktober der Wirtschaftspreis den Abschluss bildet. Das Preisgeld beträgt je Kategorie umgerechnet gut 1 Million Euro. DFB-Team in der Nations League. Die deutsche Fußballnationalmannschaft musste sich in Thessaloniki mit einem 0:0 gegen Griechenland begnügen. Das Hinspiel vor einer Woche hatte die DFB-Elf verloren. Jetzt bangt sie um den Einzug ins Viertelfinale. Im November bestreitet das Team von Trainer Klopp die Rückspiele gegen Serbien und die Niederlande.

0: Valencia im Oktober 2024. Sintflutartige Regenfälle überziehen die Ostküste Spaniens. An einem einzigen Tag stürzt in manchen Orten so viel Wasser vom Himmel, wie sonst übers ganze Jahr verteilt. Flussläufe treten über die Ufer, Schlammlawinen verschütten Straßen und Ortschaften. Tausende Menschen werden in ihren Wohnungen eingeschlossen, mehr als 200 kommen zu Tode. Die Schäden gehen in den Milliardenbereich. Valencia, ein Jahr später. In der Stadt sind kaum noch Spuren der Katastrophe zu sehen. Die Metropole gilt eigentlich schon seit Jahren als Vorbild für eine klimagerechte Stadtplanung in der Mittelmeerregion. Weite Teile der Innenstadt sind für Autos gesperrt. Per Fahrrad entdecke ich ihre Gassen gemeinsam mit dem spanischen Klimaforscher César Azorín Molina. Der 43-Jährige lebt in Valencia und hat die Unwetter hautnah mitbekommen. Wie hat sich dieser Tag im Oktober 2024 mit dem Sturzregen für dich angefühlt?
1: Die Situation war absolut außergewöhnlich. Wir haben auf den Wetterkarten schon 3 Tage vorher gesehen, dass sich etwas zusammenbraut. Und ich erinnere mich, dass ich beschlossen habe, zu Hause zu bleiben. Ich sagte zu meiner Frau, bitte bleib auch zu Hause. Wir arbeiten morgen im Homeoffice, das ist sicherer. Ich war schockiert, weil die Situation so extrem war. Es gab überall Überschwemmungen. Es war unglaublich. Ich habe noch nie zuvor so viel Regen auf einmal gesehen.
0: Schuld am Desaster war eine Wetterlage, für die der westliche Mittelmeerraum ganz besonders anfällig ist. Manchmal löst sich aus einem Tiefdruckgebiet im Norden Europas in großer Höhe ein kleiner Teil ab und zieht eigenständig nach Süden. Er wird dann Kaltlufttropfen genannt, im Spanischen Gota Fría. Wenn diese kalte Luft aus der Höhe auf warme Luft über dem Mittelmeer trifft, kommt es zu heftigen Sturmböen, Starkregen und Gewitter.
2: Und so einen Gota Fría vorherzusagen ist unglaublich schwierig, weil man gar nicht genau weiß, wo er hinwandert. Das ist so ein bisschen ähnlich wie das berühmte Fettauge auf der Suppe. Und zu diesem Zweck habe ich jetzt hier ein bisschen Suppe und auch ein wenig Öl. Und jetzt bringe ich mit aller Vorsicht hier ein bisschen Öl in die Suppe und schlagartig.

0: Willkommen bei Tagesschau 24. Wir bringen Sie mit unserem Nachrichtenüberblick auf den aktuellen Stand. Und das sind die Themen dieser Nacht. Kanzlerbesuch in der Ukraine. Merz sichert weitere Unterstützung zu. Regierungsbildung in Sachsen-Anhalt. CDU sieht sich als Oppositionspartei. Und die Grippesaison steht bevor. Die Impfbereitschaft der Deutschen variiert stark. Bundeskanzler Merz ist überraschend in die Ukraine gereist. Während seines Besuchs wurde Kiew erneut von Russland angegriffen. Merz sicherte dem ukrainischen Präsidenten Selenskyj weitere Unterstützung zu.
1: Der deutsche Bundeskanzler ist bereits in Kiew, als eine russische Angriffsdrohne in die Nordbrücke über den Fluss Dnipro einschlägt. Zu diesem Zeitpunkt sind Merz und seine Delegation etwa 4 Kilometer entfernt. Zu Besuch an der Nationalen Akademie der Wissenschaft, mitten in der Innenstadt. Vor wenigen Tagen ist auch hier eine russische Drohne eingeschlagen.
2: Heute Morgen an einem friedlichen Sonntag, Luftalarm in Kiew. Ich kann es nur noch einmal von dieser Stelle aus wiederholen. Herr Putin, hören Sie diesen sinnlosen Krieg auf. Wir sind bereit zu Gesprächen. Wir sind bereit, miteinander zu sprechen über das Ende dieses Krieges. Aber diese barbarischen Angriffe auf die Zivilbevölkerung der Ukraine müssen aufhören.
1: Die Attacken, so Merz weiter, seien tägliche Kriegsverbrechen, die verübt würden. Der ukrainische Präsident Selenskyj bedankt sich in der gemeinsamen Pressekonferenz bei Bundeskanzler Merz für den Mut, trotz der schwierigen Bedingungen in die Ukraine zu reisen und für die mitgebrachten Hilfen. Es gibt ein neues Unterstützungspaket für die Ukraine, ein umfassendes Paket von mehr als 1,3 Milliarden Euro. In diesem Paket aus Deutschland gibt es Mittel für

0: Hallo Berlin und schönen guten Abend.
1: Herzlich willkommen zur Abendschau, später in der Sendung wie jeden Sonntag mit Spitzensport aus unserer Stadt.
0: Ja, aber jetzt erstmal mit Spitzenpolitik. Angela Merkel ist im Museum und alle wollen hin. Seit Wochen strömen ja viel mehr Besucher als früher ins Bode-Museum, seit dort dieses Porträt der Altkanzlerin hängt. Und heute war sie nun sogar selbst da, um ihr Buch zu signieren. Und der Andrang war wie bei einem Popstar.
2: Als wir da jetzt auf der Treppe standen, war es... Man war entspannt, ja, es ist eigentlich nur eine Unterschrift von ihr, aber wenn man da vorm Tisch steht oder in diesen Raum reinkommt, dann zittern schon ein bisschen die Beine.
3: Die Schlange ist lang vor dem Bode-Museum. Bei bestem Herbstwetter ist das zumindest ungewöhnlich. Doch die Wartenden haben ein klares Ziel vor Augen.
4: Ich würde mich einfach freuen, mal ja, Frau Merkel irgendwie zu sehen und kennenzulernen.
5: Um das Porträt von Angela Merkel zu sehen und dann bei der Lesung oder bei der Autogrammstunde dabei zu sein.
3: 450 Tickets zur Autogrammstunde mit Angela Merkel gab es. Viel zu wenige für die Menschen, die hier schon Stunden vor dem eigentlichen Termin anstanden. Auch Eberhard Lausch hat lange gewartet.
6: Jetzt? Ach, 2 Stunden. Ja, und heute um 10 bin ich gekommen.
3: Bücher und Fotos hat er dabei. Die will er sich gern signieren lassen.
6: Und dann will ich mit ihr noch mal vielleicht ein paar Worte plaudern, wenn die Zeit dazu zulässt, über ihren Garten und meinen.
3: Ob das klappt? Währenddessen wird die Schlange immer länger. Auffällig viele junge Frauen sind da. Was fasziniert an Angela Merkel?
4: Sie war ja die erste Frau als Kanzlerin und das finde ich einfach ja, sehr, sehr spannend.
7: Ihre nahbare, persönliche Art, dass sie irgendwie doch geschafft hat, irgendwie ja doch ein Gemeinschaftsgefühl zu erzeugen.
8: Das ist halt die Landesmutti gewesen und das ist, ich glaube, gerade für unsere Generation, die ja mit ihr groß geworden ist, eine ganz große und wichtige Person.

0: Ich mache das gerne, ich begleite Frauen gerne. Und es gibt mir auch irgendwie einfach total viel.
1: Ihre Schicht endet gegen 6.30 Uhr, eine Nacht, in der am Ende insgesamt 6 Kinder zur Welt kommen.
2: Berlin von A bis Z. Und wir sind in unserer Serie bei N angekommen. N wie Neu-Hohenschönhausen. Der Ortsteil wurde einst als komplett neues Wohngebiet aus dem Boden gestampft. So neu ist er aber gar nicht mehr, schon über 40 Jahre. Und in so einer Zeit wird auch aus einem geplanten Plattenbauviertel natürlich Stück für Stück ein richtiger gewachsener Kiez.

0: Auch ein Badezimmer kann ein gutes Argument für einen Umzug sein. So war es zumindest bei Jürgen Brendel.
1: Ich bin damals hingezogen, als das hier eröffnet wurde und habe im Prenzlauer Berg gewohnt, in einer Einzimmerwohnung mit einem Außenklo. Und hier habe ich eine Zweizimmerwohnung gekriegt mit Bad.
0: Hier an der Barterstraße 3 wurde 1984 von SED-Chef Erich Honecker der Grundstein für das Neubaugebiet Hohenschönhausen gelegt. Bis 1989 entstanden über 29.000 Wohnungen. Verbunden mit dem Versprechen für ein besseres Zuhause. Mit neuen Wohnungen, Infrastruktur und viel Grün.
1: Die Politiker haben ja damals auch versprochen, dass sie das hier alles anders bauen und besser und so. Und das haben sie auch geschafft. Ich will nicht weg. Ich fahre ab und zu mal, ich habe ja eine Stadt und so, aber wohnen will ich hier.
2: Was gibt's denn hier, was es in keinem anderen Ortsteil so gibt?
1: Ja, mich zum Beispiel, ja.
0: Wer wissen will, was aus dem Neubaugebiet von damals geworden ist, kann auch Cindy Kemp fragen. Als Postbotin kennt sie Neu-Hohenschönhausen ziemlich genau. Und bei ihrer Vorstellung stellt sie erstmal eines klar.
3: Aha, Cindy. Cindy? Nicht aus Marzahn, aus Hohenschönhausen.
0: Was sie an ihrem Ortsteil mag, begegnet ihr bei der Arbeit immer wieder aufs Neue.
3: Na, die Freundlichkeit auch untereinander. Und man kann auch mal ein kleines Späßchen machen und das ist in Ordnung.
4: Die hebt das nicht, was das nicht woanders auch hebt. Okay. Hebt's alles.
0: Selbst die Straßennamen erzählen ein Stück Entstehungsgeschichte. Zingster, Kühlungsborner, Warnemünder Straße. Beim Aufbau der Großsiedlung halfen damals auch Betriebe aus den DDR-Nordbezirken mit. Die Ostsee steckt hier deshalb bis heute in Adresse und Straßenbild. Und inzwischen kommt sogar auf einigen Stromkästen Ostsee-Feeling auf. Am Prerower Platz liegt das Zentrum des Ortsteils mit vielen Einkaufsmöglichkeiten. Robert Kahle kam 2018 aus Friedrichshain nach Neu-Hohenschönhausen.
5: Highlife-Stadtteil ist es nicht. Also es gibt hier wenig Clubs, es gibt nicht viele Möglichkeiten. Aber das ist auch ganz schön so. Ich habe vorher in Friedrichshain gewohnt, da war jeden Tag die Hölle los und man war ständig unterwegs. Und man genießt es halt hier. Ne?
0: In einem ruhigeren Teil zu leben kann ja auch sehr wohltuend sein. Und je länger wir unterwegs sind, desto weniger passt auch das reine Plattenbaubild. Heidi Moschek lebt seit 1997 hier. Was sie an Neu-Hohenschönhausen schätzt, ist gerade dieser Gegensatz.
6: Es ist ziemlich Natur, es ist ziemlich ruhig und trotzdem ist man sofort in der Stadt drin. Diese Nähe der Großstadt, also des Zentrums und dann aber doch hier schön Natur.
0: Besonders viel davon bekommt man, wenn man bis zum südöstlichen Ende des Ortsteils läuft. Hier, bei den Falkenberger Krugwiesen, einem Landschaftsschutzgebiet, findet man genau die Natur, die die Neu-Hohenschönhausener so zu schätzen wissen.
2: Ein paar Meter hinter den Hochhäusern wird es plötzlich ganz ruhig, es ist sehr grün hier, wenig Verkehr. Und Neu-Hohenschönhausen zeigt hier eine Seite, die man sonst vielleicht von außen schnell übersieht.
7: Nächste Woche geht es in unserer Serie dann nach Neukölln. Und jetzt geht es zum Sport. Und Uri, jo. Genau 3 Wochen ist es her, da gab es das Finale der Frauenbasketball-WM hier in Berlin. Damals viel Begeisterung. Ja. Überträgt sich das jetzt auch in die Bundesliga?
8: Ja, das wird sicherlich die Aufgabe sein, das irgendwie zu schaffen. Heute ging es zumindest schon mal vielversprechend los. Zum Saisonauftakt mussten nämlich Alba Berlins Frauen gegen Vizemeister Marburg ran. Die Simmeringhalle in Charlottenburg war am ersten Spieltag mit mehr als 2000 Zuschauern fast ausverkauft. Für die Albatrosse lautet das Ziel in dieser Spielzeit, in allen Wettbewerben so lang wie möglich dabei bleiben.
9: Mit Alina Hartmann hat Alba eine deutsche Nationalspielerin im Team, die fast bei der Heim-WM dabei gewesen wäre.

0: Wäre. Kurz vor Turnierbeginn wurde Hartmann aus dem Kader gestrichen. Heute begeistert sie die mehr als 2000 Fans in der Sömmeringhalle. Alba in Weiß führt, auch dank Hartmanns Dreier, früh gegen Vizemeister Marburg. Hat 7 Punkte Vorsprung. Doch die Gäste kommen zurück. Zur Pause liegen die Berlinerinnen mit einem Punkt hinten. Trainer Christo Cabrera hat seiner Mannschaft einiges zu sagen. Alba hat vor dieser Saison wichtige Spielerinnen verloren, viele neue sind dazugekommen. Noch funktioniert längst nicht alles. Marburg zieht am Ende davon. Die Berlinerinnen verlieren den Auftakt mit 50-62.
1: Man hat auf jeden Fall gemerkt, dass wir noch zusammenwachsen müssen in einigen Situationen. Wir kennen uns noch nicht so gut. Wir arbeiten jetzt seit einem guten Monat zusammen. Aber wie gesagt, es wird alles kommen. Da bin ich sehr optimistisch.
0: Am kommenden Sonnabend spielt Alba dann auswärts in Herne.
2: 4 Bundesligaspiele, 4 Pleiten, so lauteten die katastrophalen Zahlen zum Saisonstart der Fußballerinnen des 1. FC Union. Dann aber gelang vor 2 Wochen der erste befreiende Sieg gegen Leipzig. Und heute folgte für die Eisernen in Weiß beim VfB Stuttgart gleich der nächste. Unter anderem dank dieses Traumtores von Steuerwald gewannen die Gäste mit 4:0 und klettern in der Tabelle auf den 10. Platz. Vor dem Duell der Eisbären Berlin gegen Nürnberg heute in der deutschen Eishockeyliga habe ich mal die Definition des Wortes Topspiel gegoogelt. Eine sportliche Begegnung zwischen 2 besonders starken oder derzeit führenden Mannschaften. Jo, damit war klar, mehr Topspiel ging heute nicht. Die Eisbären als Tabellenzweiter empfingen den Spitzenreiter und sendeten ein Ausrufezeichen Richtung Konkurrenz.
0: Die Eisbären jubeln in den pinken Sondertrikots. Im gesamten Oktober machen die Berliner und auch die Gäste aus Nürnberg damit Werbung für den Kampf gegen Krebs. Die Eisbären in Weiß-Pink haben die erste dicke Chance. Fudi kann nicht glauben, dass Gästetorwart Treutle den noch pariert. Auf der anderen Seite wird es kurios. Nürnbergs Barrett greift an. Und Eisbären-Keeper Jonas Neffin mit dem Patzer des Tages. Der sonst überragende Schlussmann kassiert so sein erstes Gegentor dieser Saison. Tabellenführer Nürnberg geht mit dieser 1:0-Führung ins zweite Drittel. Dann antworten die Eisbären. Andreas Eder mit dem Ausgleich. Und in doppelter Überzahl legen sich die Gastgeber den Tabellenführer zurecht. Ty Ronning, Spiel gedreht. Mit 2:1 führt die Mannschaft von Trainer Dubois vor dem Schlussdrittel. In dem sind die Berliner dann besonders effizient. Kirk erobert den Puck. Wieder Ronning. Die Eisbären-Fans unter den mehr als 14.000 Zuschauern haben ihren Spaß. Denn Ronning, der Kanadier, sorgt auch für den Schlusspunkt. 4:1. Der Tabellenzweite rückt näher an Spitzenreiter Nürnberg heran.
2: 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Sascha, auf Sport folgt jetzt nochmal Kultur.
3: So ist es. Radikal, provokant, grenzüberschreitend, manchmal verstörend. Fast immer politisch und nie langweilig. Christoph Schlingensief war nicht einfach nur das Enfant terrible des deutschen Theaters. Er war einer der vielseitigsten Künstler seiner Generation. Vor 16 Jahren viel zu früh gestorben. Jetzt widmet der Gropius-Bau Schlingensief eine Ausstellung.
4: Ein Ausstellungstitel, der im Gedächtnis bleibt. Es ist nicht mehr mein Problem, macht eure Scheiße alleine.
5: Ich will Bewegung, ich will einfach los.
6: Mach es einfach, frag nicht nach.
7: Ich nehme die Wahl an.
4: Hätte einer wie Christoph Schlingensief uns wirklich alles vor die Füße geworfen?
8: Wir wissen nicht, wie weit er das ernst gemeint hat. Christoph hatte immer wieder diese Form von, ach, ich habe keine Lust mehr, ich möchte jetzt aufhören. Und gleichzeitig war er immer getrieben.
4: Aufrütteln als Kunstform. Er war der Mann mit dem Megafon. Selbst die Kettensäge war ihm nicht fremd. Wie hatte das alles einmal begonnen?
9: Ja, ich bin Christoph Schlingensief und bin der normalste Mensch der Welt.
4: Ein kleiner Unfall mit einem Super-8-Film des Vaters wird ein künstlerischer Schlüsselmoment in der Kindheit.
7: Und dann kam das Bild, das war sensationell. Meine Mutter und ich lagen am Strand irgendwo in Norderney oder sowas. Und dann liefen uns plötzlich Leute über den Bauch. Das war also eine Doppelbelichtung, die stattgefunden hatte. Und ich habe da hingeguckt und denke, wow, was ist das?
8: Also er hatte schon immer die Frage, auch wie funktionieren Bilder? Wie können wir Bilder überarbeiten? Wie können wir Bilder auslöschen? Kann man ein Bild überhaupt auslöschen?
4: Christoph Schlingensief, der Großmeister der Überlappung, Überblendung, Überforderung. Doch Kurator Raphael Gigax will das Bild des dauerlauten Provokateurs korrigieren. Die Church of Fear war eine erste Arbeit auf großer Kunstbühne. 2003 auf der Biennale in Venedig. Eine Kirche der Angst nach den Anschlägen vom 11. September und der Terrorangst danach.
8: Und Christoph war der Meinung, okay, Ängste existieren in allen von uns, unterschiedlichster Natur. Und wie gehen wir damit am produktivsten um? Indem, dass wir sie mal zuerst einmal ansprechen und nicht kaschieren oder über Umwege quasi plötzlich sich als Rassismus etc. formuliert. Und das war ihm wichtig. Er hat eigentlich Kunst schon immer als Plattform, als Kommunikationsplattform genommen.
4: Mit seiner Parodie einer Partei Chance 2000 bringt er Politik und Kunst medienwirksam zusammen. Eine Anklage gegen den gefühlten Stillstand. Arbeitslose sollen den Wolfgangsee, Helmut Kohls Urlaubsdomizil, zum Überlaufen bringen. Der Versuch, Menschen einzubinden, die sich nicht mehr repräsentiert fühlen, das ist nun sehr heutig.
9: Ich glaube, da war er, ob das seiner Zeit voraus war, aber sehr, sehr früh in der Diskussion. Nicht wegzuschauen, in die Diskussion zu gehen, Dinge nicht unter den Teppich zu kehren, Kritik zu üben. Ich würde sagen, seine Kunst insgesamt ist auch ein permanentes Befragen der Gesellschaft, der Wirklichkeit.
4: Kein Megafon, nirgends. Ein Video aus Schlingensiefs Bayreuther Parsival-Inszenierung ist Teil dieser Arbeit. Die Hasenverwesung. Da hatte der Krebs noch nicht in Christoph Schlingensief perfide sein Unheil angerichtet. Ein Hase, der sich im Zeitraffer auflöst.
8: Es war für ihn dieses Zusammenfügen von Tod, Leben, weitermachen, weitergehen, weiterschaffen. Also es entsteht etwas Neues. Diese kleinen Tiere bekommen Nahrung und wachsen weiter etc. Also es war für ihn alles sehr wichtig.
4: Und heute? Die Welt ist aus den Fugen. Wie würde Christoph Schlingensief jetzt den Finger in die Wunde legen? Man wüsste es zu gerne.
3: Ich kann Ihnen sagen, wie das Wetter wird. Nämlich frisch, aber trocken heute Nacht. 5 bis 8 Grad maximal. Morgen dann, minimal natürlich, morgen dann nach Auflösung von örtlichen Nebelfeldern eine trockene Mischung aus Sonne und lockeren oder dünnen Wolken. 22 Grad max. Dienstag, Mittwoch lösen sich Frühnebelfelder rasch auf. Dann ist die Sonne nur ein bisschen zwischen lockeren, dünnen Wolken zu sehen. Tagsüber bis 21 Grad. Donnerstag dann deutlich mehr Wolken als Sonne. Da kann es auch zeitweise Regen geben und die Temperaturen gehen dann doch deutlich zurück und erreichen nur noch Werte um 16 Grad.
2: Ja, bleibt uns noch der Hinweis auf RBB 24 um 21.45 Uhr mit Andrea van Name und ich mache auch noch mal mit.
3: Viel Spaß dabei.
2: Danke.
3: Schönen Abend mit dem RBB. Machen Sie es gut.
2: Ja, ciao.
3: Tschüss.

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13: So schön leuchtete und strahlte es gestern Abend über Weser und Schlacht, eine Lichtinstallation zum Tag der deutschen Einheit. Die Schlacht rappelvoll, neuer Tag, gleiches Bild an der Weser. Wer weiß, vielleicht sind manche direkt dort geblieben und haben durchgefeiert. Ja, damit herzlich willkommen. 3 Tage Party in Bremen gehen zu Ende. Mit dem Bürgermeister spreche ich gleich darüber, wie es aus seiner Sicht gelaufen ist.
14: Ja. Ja, und bei uns wird es heute ziemlich abwechslungsreich mit Eishockey, Turnen und Basketball.
13: Das sind unsere Themen. Bilanz, so lief die Einheitsfeier. Konzert, so war es bei den Fantastischen Vier. Und Eishockey, so spielte Fishtown gegen Frankfurt. Bremen, ein Oktobermärchen. 3 Tage lang hat die Stadt die deutsche Einheit und auch sich selbst gefeiert. Vielleicht ist das nicht typisch bremisch, aber es hat vielen Menschen eine Menge Freude gemacht. Was wird bleiben nach der Party? Welcher Impuls geht davon aus für Bremen, für Deutschland? Darüber spreche ich gleich mit Bürgermeister Andreas Bovenschulte. Vorher blickt Johanne Bischoff zurück auf die wichtigsten Momente und die eindrucksvollsten Bilder des Wochenendes.
15: Vom Shanty aus Mecklenburg-Vorpommern über Schwarzwälder Kirschtorte aus dem Ländle, die zwischenzeitlich ausverkauft war, bis hin zum riesigen Gemeinschaftspuzzle am Stand der Hamburger. Auf der Ländermeile ist auch heute am 3. Tag der Feierlichkeiten ordentlich was los. 3 Tage ist Bremen nun schon Gastgeber. Das kleinste Bundesland hat eingeladen und der Rest der Republik ist gekommen. Knapp 400.000 Gäste.
16: Wie macht sich denn Bremen so als Gastgeber?
17: Super. Super. Sehr gut.
18: Also wir sind jetzt tatsächlich schon den 3. Tag hier, um auch einfach alles zu sehen. Es ist so viel ausgestellt, das kann man an einem Tag schon gar nicht mehr schaffen.
17: Man hat viel zu sehen, viel zu schauen. Es wird sehr auf Sicherheit geachtet, finde ich auch ganz toll. Es ist für jeden etwas dabei.
19: Bremen macht sich immer super. Warum? Weil wir einfach die Möglichkeit haben, alle Bundesländer kennenzulernen. In kürzester Zeit.
20: Und ich unterrichte in Integrationskursen und deswegen das für mich ist sehr interessant. Dann kann ich weiterleiten.
21: Wir haben es mal in Hamburg gehabt, aber Hamburg also kann es nicht toppen wie Bremen. Bremen hat es getoppt.
15: Volksfeststimmung auf der einen Seite, ernste Töne auf der anderen. Mahnende Worte des Bundespräsidenten. Der appelliert an Politik und Bevölkerung, dass die Demokratie dringend vor zersetzenden Kräften geschützt werden müsse.
22: Auch die Verwirrung, ob ein Mensch oder eine Maschine schreibt, ob ein Bürger ein Bot postet, das verdammt nochmal ist kein Gütezeichen des demokratischen Streits mehr. Mit Streitkultur hat das nichts mehr zu tun. Streitkultur, meine Damen und Herren, müssen wir uns wieder zurückholen, um der Demokratie willen.
15: In Zeiten schwindenden Vertrauens in die Politik ist ein Tag wie dieser gern genutzter Anlass, um Bilder von Harmonie und Einheit zu produzieren. Landesoberhäupter beim Bad in der Menge. Bremens Bürgermeister an der Gitarre im Kollegenkreis, ganz volksnah über Social Media. Drei Tage, 400.000 Gäste. Aber wie empfinden die Bremer ihre Gastgeberqualitäten?
23: Wir zeigen unsere schönsten Ecken, den Osterdeich.
0: das Schnorr, die Innenstadt.
1: Die Sache ist gut gemacht, das ist gut organisiert, das haben sie schön gemacht. Ne? Sicherheit ist groß geschrieben, finde ich auch gut.
2: Ich habe auch gedacht vorher, was ist das für ein Aufwand, irgendwie so bekloppt eigentlich den Osterdeich freizuräumen und so. Und ja, und als ich gestern hier war, habe ich dann gedacht, Mensch, das ist einfach auch ein schöner Ausblick und ja, macht sich gut und es ist auch schön, das mal so zu erleben.
15: Der Druck war groß, Planung und Kosten immens. Erleichterung nun also auch bei den Veranstaltern.
23: Es geht einfach ein tolles Zeichen in die Welt, nach Deutschland, dass Bremen einfach hier ein tolles Fest gestalten konnte und einfach hier auch Momente geschaffen wurden, in denen Menschen zusammengekommen sind, gefeiert haben, positive Erlebnisse miteinander gehabt haben und das ist doch einfach ganz wunderbar.
15: 16 Jahre dauert es nun, bis Bremen wieder zum Gastgeber wird, zum Tag der Deutschen Einheit.
13: Und der die Party geschmissen hat sozusagen, der Präsident des Senats, der Bürgermeister Andreas Bovenschulte, ist bei mir. Einen schönen guten Abend.
24: Moin.
13: Ich muss natürlich die unangenehme, kritische Frage direkt am Anfang stellen. Wer von den Kolleginnen und Kollegen trifft denn gar keinen Ton?
24: Wir haben uns zumeist bemüht, jeden zweiten Ton zu treffen wenigstens.
13: Das hat geklappt?
24: Oh, das hat geklappt. Man hat

0: gehört. Also jeder Ton war es nicht, aber es hat Spaß gemacht und das war der Sinn der Sache.
1: Hilft das vielleicht dann auch auf Bundesebene, dass CDU, SPD in der Koalition auch ein bisschen friedlicher und harmonischer miteinander sind?
0: Ach, das ist ja so, wir diskutieren natürlich auch hart in der Sache. Aber wenn dann so ein Tag vorbei ist, dann ist es auch tatsächlich so, dann besinnt man sich auch auf das Gemeinsame und dann führt man auch nicht nur dann um 23.30 Uhr bierernste Diskussionen weiter, sondern sagt man, ein bisschen Spaß haben zusammen, das gehört auch dazu. Und ganz ehrlich, das macht es hinterher dann auch nicht schwieriger, sondern eher leichter, inhaltlich zusammenzufinden.
1: Statt bierernst, dann bierfröhlich vielleicht. Ja. Und wie das bei so einer Feier dann so ist. Kommen wir mal auf diese Feier zu sprechen. 3 Tage, wie zufrieden sind Sie denn mit der Feier insgesamt?
0: Also ich bin sehr zufrieden, muss ich sagen. Ich hatte natürlich vorher durchaus hohe Erwartungen, aber sie sind noch mal übertroffen worden, als Hendrik Wüst bei der Übergabe des Staffelstabs der Bundesratspräsidentschaft gesagt hat, ihr seid das kleinste Land, aber ihr seid die großartigsten Gastgeber. Habe ich gedacht, ja, so ein Superlativ ist ja für Bremer Ohren immer ein bisschen komisch. Aber ich habe so viel positive Resonanz in den letzten Tagen gekriegt, dass ich denke, da muss ja echt was dran sein an dieser Einschätzung.
1: Also Lob vom CDU-Ministerpräsidenten. Welcher Impuls von dieser Feier, glauben Sie, geht denn jetzt nach Bremen raus, nach diesen Festtagen?
0: Ich glaube eins, wir haben den Tag der Einheit gefeiert, nicht als eine bierernste Angelegenheit, nicht als ein nationalistisches Hochamt, sondern als etwas ganz Vielfältiges, als etwas Fröhliches, wo die Menschen zusammenkommen und tatsächlich so ein Geist in der Luft lag von, ja, zusammen haben wir Freude an diesem Tag und haben Freude, gemeinsam da zu sein. Und wenn es eng ist und wenn sozusagen es nicht weiterging, dann war trotzdem nicht eine Stimmung von Genervtheit, sondern wie schön ist das. Und die Bremerinnen und Bremer waren alle richtig stolz und haben gesagt, wir haben noch mal eine richtig klasse Visitenkarte abgegeben nach außen. Und das merkte man ganz, ganz breit. Insofern glaube ich, das löst ja jetzt keine praktischen Probleme. Aber für die Stimmung ist das wirklich ein guter Impuls. Und auch nach draußen, wir können so ein Fest auch in Deutschland fröhlich und ausgelassen feiern.
1: Sie haben das Wort stolz benutzt. Das hat auch Frank-Walter Steinmeier, der Bundespräsident, in seiner Rede gebraucht. Man könnte auch stolz auf Deutschland sein. Es gab auch linke Protestgruppen, die haben gesagt, Mensch, so eine Einheitsfeier und Stolz, das führt zu Nationalismus. Also das ist die andere Seite der Medaille. Wie sehen Sie das? Wie viel Nationalstolz ist okay? Also wo verlaufen da die Grenzen aus Ihrer Sicht?
0: Also erstmal fand ich überhaupt nicht, dass es ein nationalistisches Klima war. Aber natürlich ist stolz darauf, dass man die Einheit erreicht. Ist auch stolz auf das, was wir auf Grundlage unseres Grundgesetzes erreicht haben. Ein Staat, der für die Würde jedes Menschen einsteht und für Freiheit und für Demokratie, auch für sozialen Ausgleich. Aber ich sage auch mal eins, was diesen Staat und was unsere Verfassung auszeichnet. Wenn man das alles nicht richtig findet, wenn man so eine Feier doof findet, dann kann man dagegen demonstrieren und dann ist das völlig okay. Ist überhaupt nicht meine Meinung. Aber ich würde immer dafür kämpfen, dass jeder die Möglichkeit hat, friedlich zu sagen, ich finde so eine Einheitsfeier friedlich nicht gut. Das gehört für mich zum freien Land dazu.
1: Ja, friedlich ist das Stichwort. Dafür ist dann die Polizei dann auch zuständig, dafür zu sorgen. Wir reden sofort weiter, Herr Bovenschulte. Ja, zur Feier gehört ein massives Sicherheitskonzept. Wie gut das funktioniert hat, auch darüber wurde heute Bilanz gezogen. Johanne Bischoff nochmal.
2: Scharfschützen, um Deutschlands politische Elite zu schützen. Schweres Polizeigerät für den Ernstfall. Und der größte Polizeieinsatz, den Bremen jemals gesehen hat. Dem Stadtbild sah man tagelang an, dass bei einer Veranstaltung wie dieser die Anspannung groß ist.
3: Es ist ein vulnerabler Moment für unsere Demokratie, wenn die Verfassungsorgane, die Spitzen des Staates aus Wirtschaft, Wissenschaft, Verwaltung, Justiz, Politik alle an einem Ort versammelt sind. Und deswegen waren wir auch angespannt und haben es gut vorbereitet.
2: Das Sicherheitskonzept habe man immer wieder angepasst. 4000 Kräfte waren am Ende des Tages im Einsatz. Großveranstaltungen bergen ein Risikopotenzial, das einbezogen werden müsse.
3: Nach dem Anschlag auf den CSD in Berlin haben wir auch die Szenarien durchgespielt, uns darauf vorbereitet. Wir haben durchdacht auch zum Beispiel einen Drohnenangriff nach dem Anschlag in Leipzig, mussten wir uns darauf auch einstellen, sodass wir alle möglichen Szenarien durchdacht haben, uns darauf bestmöglich vorbereitet haben.
2: 4 Millionen Euro hat der Senat eingeplant, ob die reichen, ist noch nicht klar. Die massive Polizeipräsenz war tagelang augenscheinlich.
3: Das Konzept war vor allen Dingen, eine gute Balance zu halten zwischen fröhlichem, offenen, unbeschwerten

0: Bürgerfest und trotzdem genügend Sicherheit.
1: Zwar hat es Demonstrationen gegeben, einen Zusammenstoß zwischen Protestierenden und der Polizei, bei der ein Beamter verletzt wurde. Doch insgesamt zieht die Polizei vorerst ein positives Resümee aus dem Wochenende.
2: Herr Bovenschulte, es gab auch einhellig die Meinung, so viel Polizei hat man in Bremen noch nie gesehen. Es waren 4000 Beamte im Einsatz, 4 Millionen hat das Ganze gekostet. War das am Ende nicht doch ein bisschen zu viel?
3: Also immer so, macht man das und es passiert nichts, wird hinterher gesagt, war das nicht zu viel, macht man weniger und es passiert was, wird gesagt, wie konntet ihr das machen, da hätte man noch mehr machen müssen. Ich glaube, wir haben eine vernünftige Balance hingekriegt und ich danke den Einsatzkräften, danke den Polizistinnen und Polizisten, die haben das gut im Griff gehabt, aber vor allen Dingen, das haben ja auch alle gesagt, die haben richtig eine Entspanntheit ausgestrahlt, trotz der hohen Präsenz. Hat sich das nicht auf die Stimmung niedergeschlagen. Also unser Slogan, viele Stärken, ein Land, die Vielfalt und die Lebendigkeit, die ist trotzdem voll und ganz zur Geltung gekommen. Insofern denke ich, ja, man muss die Sicherheit gewährleisten, damit nichts passiert. Man muss die Balance halten, das hat die Innensenatorin gesagt, aber das ist uns auch gelungen.
2: Ja. Das Fest, das wird immer größer gefühlt. Also der Tag der Deutschen Einheit wird ja immer reihum in einem anderen Bundesland gefeiert. Das ist wie so ein Wanderzirkus, der mitgeht. Wird immer größer, immer teurer. Das wurde auch am Rande klar. Ist das aus Ihrer Sicht richtig so?
3: Ja, was es sich zeigt, ist, es gibt viele Organisationen, die sagen, wir möchten da präsent sein und wir finden das richtig. Das haben wir bei unseren Unternehmen gesehen. Und die sagen dann, wir möchten da richtig was aufbauen, wir möchten richtig was bieten. Und das finde ich ja sehr positiv. Da würde ich ja nicht sagen, nee, das soll nicht passieren. Und wenn die Länder sich darstellen wollen und die sagen, guck mal, wir möchten da noch Aktivitäten für die Kinder mehr machen und wir möchten Sportaktivitäten, wir möchten, dass die Leute auch Spaß und Freude haben, dann finde ich das ja letztlich eine gute Sache. Und eins darf man nicht vergessen, ein Land richtet das alle 16 Jahre aus, stellvertretend für alle anderen Länder und für den Bund. Und in Frankreich und in Italien und in anderen zentralstaatlichen Ländern, die zentralen Feiern zum Nationalfeiertag, da würden die über den Aufwand, den wir treiben, ein bisschen lächeln.
2: Okay, bevor wir dann ganz ins Ausland abdriften, kommen wir noch mal nach Bremen zurück. In 6 Monaten wird hier gewählt. Nicht nur Bremen hat sich präsentiert, auch Sie als Gastgeber. Erwarten Sie sich einen Effekt dann bei der Wahl in 6 Monaten davon?
3: Darum ging es ja überhaupt nicht. Sondern es
2: ging es nicht, aber denken Sie trotzdem, es wird einen Effekt haben?
3: Der Effekt, den ich mir erhoffe und den wir vielleicht auch haben, ist, dass das zum Bremer Selbstbewusstsein beiträgt, zur Stimmung insgesamt. Wir können so was Tolles gemeinsam auf die Beine stellen, vom Gottesdienst über den Festakt bis hin zum Bürgerfest. Und wenn wir das, wenn wir diesen Spirit reinbringen, dann hilft uns das in unserer Wirtschaft, dann hilft uns das bei der Lösung anderer Probleme, ist auch so im Alltag.
2: Und wenn das einem hilft, dann hilft es vielleicht auch einem regierenden Bürgermeister. Herr Bovenschulte.
3: Es gibt ja gar keinen regierenden Bürgermeister in Bremen.
2: Ja, aber ein Bürgermeister, der hier der Präsident des Senats ist. Herr Bovenschulte, vielen Dank für das Gespräch.
3: Besten Dank.
2: Für 2 Männer endete die Einheitsfeier gestern Abend traumatisch. Das homosexuelle Paar wurde in der Altstadt von einer etwa 10-köpfigen Gruppe aufgrund ihrer sexuellen Orientierung attackiert und mit Fäusten geschlagen. Ein Mann kam ins Krankenhaus. Die Täter riefen mutmaßliche Beleidigungen auf Arabisch und schlugen die beiden. Als einer der Männer sein Handy zückte, um den Angriff zu dokumentieren, da flüchtete die Gruppe. Die Polizei Bremen sucht Zeugen. So, den Schlusspunkt zur Einheitsfeier, den setzen wir gleich mit einem schönen Highlight, dem Konzert der Fantastischen Vier auf dem Domshof. Vorher werden wir aber sportlich und schauen, wie die Fischtown Pinguins sich geschlagen haben.
4: Zu Hause in der Reichsarena. Die Fans im Rücken und nach 3 Niederlagen in Folge wäre ein Sieg jetzt genau richtig. Nur Fishtown geht gerade ziemlich auf dem Zahnfleisch. Die Saison ist noch jung, trotzdem fehlen gegen Frankfurt heute 7 Spieler. Verletzungspech ohne Ende, aber jammern hilft nicht, sagt Manager Sebastian Furchner. Also müssen ja die anderen ran und vielleicht noch ein bisschen mehr als sonst. Dino Bernabeu.
5: Ein bisschen Riechsalz, um die Sinne zu schärfen. Standard im Eishockey. Nino Kinder und Co. können es gebrauchen. Fishtown, ja mit zuletzt 3 Pleiten am Stück. Die Eisarena nicht ausverkauft. Knapp 4.500 Fans. Die Pinguins in den dunkelroten Shirts mit dem ersten Angriff nach 30 Sekunden. Hirose mit dem Alleingang. Und Kinder ist da. 1:0 für Bremerhaven. Blitzstart. Starkes Solo von Hirose und Kinder haut den Abpraller rein. Da hat das Riechsalz schon mal geholfen. Kinder hatte er schon am Freitag in Straubing getroffen. Die Pinguins sind zunächst das bessere Team. Das ist Miha Verlic. Und wieder landet der Abpraller bei Fishtown. Smith vergibt die große Chance aufs 2:0. Dennoch kann Bremerhavens Trainer Alexander Sulzer nach dem ersten Drittel zufrieden sein, gerade weil er auf 7 Spieler verletzungsbedingt verzichten muss. Der Gegner aus Frankfurt stellt die beste Defensive der Liga. Aber Bremerhaven kommt immer wieder durch. Conrad mit der nächsten Chance. Fast eine Kopie des Führungstreffers. Doch diesmal können die Pinguins den Abpraller nicht nutzen. Dann mal Bremerhaven mit einem Mann mehr auf dem Eis. Insgesamt ist das Spiel relativ fair. Doch Miha Verlic verfehlt das leere Tor. Im Powerplay sind die Bremerhavener in dieser Saison bisher schwach unterwegs. Erst mit 2 Treffern in Überzahl. Nur der Tabellenletzte aus Schwenningen hat weniger. Die Gäste aus Frankfurt haben alle ihre 7 Punkte bisher auswärts geholt. Gut 30 Minuten gespielt und da ist der Ausgleich. Frankfurts Stürmer Cameron Brace darf ungestört durch die Fishtown-Abwehr skaten. Und Keeper Christas Gutlewskis flutscht der Puck durch die Schoner 1:1. Doch die Antwort der Pinguins lässt nicht lange auf sich warten. Keine 2 Minuten später kommt der Puck zu Hirose. Die erneute Führung für Fishtown. Der Schuss von Conrad wird unfreiwillig zur Vorlage für Akito Hirose. Vergangene Saison Fishtowns Topscorer. Er jetzt mit seinem 2. Saisontreffer. 2:1 die verdiente Führung nach dem 2. Drittel. Doch im letzten Abschnitt drücken die Löwen auf den Ausgleich. Puckverlust, Fishtown. Doch Gutlewskis ist da. Die Pinguins kaum noch mit eigenen Angriffen. Die Bremerhavener Fans müssen zittern bis zum Schluss. Die letzten Sekunden laufen. Frankfurt kommt noch mal. Doch der Puck geht vorbei. Fishtown gewinnt das Spiel, trotz großer Verletzungssorgen.
6: Die Jungs, die spielen mit Verantwortung, die spielen aufopferungsvoll, die kämpfen. Und ja, die Spieler, die bereit sind und gesund sind zu spielen, die sind im Line-Up und kriegen natürlich dann mehr Eiszeit.
7: Jetzt müssen Sie uns noch das erklären, was wir hier sehen. Was ist da passiert?
8: Ja, wir haben uns als Team ein bisschen dazu entschieden, ein bisschen das Oktoberfest zu zelebrieren. Und da dachten wir, wir kommen alle mal mit so einem Outfit an.
5: Das Team und ihre Frauen feiern das Oktoberfest im hohen Norden. Nach 3 Niederlagen in Folge garniert mit einem 2:1-Sieg über Frankfurt.
4: In 2 Wochen wird's spannend für Carina Schönmeier. Dann startet die Turn-WM in Rotterdam. Wenn die gebürtige Bremerin ihre Bestleistung im Sprung abruft, könnte sie sogar den WM-Titel gewinnen. Die Favoritenrolle birgt aber auch so Risiken mit sich, weil es könnte Druck auf sie lasten. Und bei der 2. WM-Qualifikation gestern in Stuttgart lief's für Schönmeier, Maike Albrecht, nicht ganz nach Plan.
9: Ein bisschen Trost kann Carina Schönmeier in Gelb gebrauchen nach der 2. WM-Qualifikation. Sie wird zwar 2. in der Mehrkampfwertung, patzt aber am Boden und am Schwebebalken. Ein Problem, wenig Erholung seit der Europameisterschaft im August.
10: Wir hatten eine sehr, sehr kurze Vorbereitung und hatten auch überhaupt gar keine Pause so richtig, weshalb es mir schon jetzt so schwer fällt, auch so mental. Und körperlich auch, weil man die ganze Zeit durchtrainiert und die Zeit drückt auf jeden Fall. Es geht immer schneller und schneller und man muss einfach performen und es ist schon schwierig.
9: An ihrem Paradegerät, dem Sprung, ist sie derzeit Vize-Europameisterin. Und da liefert sie wie gewohnt ab. Allerdings zeigt sie beim 2. Sprung nicht die schwierigste Variante, die sie kann. Doch nur mit einem höherwertigeren 2. Sprung hätte sie bei der WM auch die Chance auf eine Medaille.
10: Ich habe ja noch ein bisschen Zeit und ich bin auf jeden Fall sehr positiv und hoffe, dass das noch klappt und dass ich dann noch schwierigere Sprünge bei der WM zeigen kann.
9: Zum Mehrkampf im Turnen gehören Sprung, Balken, Boden und Stufenbarren. Und da gelingt der 21-Jährigen gestern eine richtig gute Übung. Sechs Turnerinnen fahren zur Weltmeisterschaft, 5 gehen an den Start. Schönmeier gilt dafür als gesetzt.
10: Also ich wünsche mir auf jeden Fall erstmal fehlerfrei zu performen. Das wäre auf jeden Fall Schritt Nummer eins. Und dann wäre mein Ziel natürlich am Sprung nochmal da ins Finale ranzugehen und da bestmöglich versuchen, irgendwie an die Medaillen ranzukommen.
9: Noch ein bisschen was zu justieren, also für Carina Schönmeier bis zur WM in 2 Wochen. Die offizielle Nominierung dürfte sie morgen erhalten.
4: Die letzte WM war für Carina Schönmeier bitter im Sprung, wäre sie wohl Weltmeisterin geworden. Doch sie hat eine Menge Punkte abgezogen bekommen, weil eine Hand nicht auf dem Sprungtisch war. Am Ende war es Rang 5 und jetzt geht es für sie auch darum, es allen zu zeigen. Und wir gehen jetzt noch in die Bremer Stadthalle zu den Eisbären. 2 Spiele, noch kein Sieg nach dem verpassten Bundesliga-Aufstieg. Muss sich das rund erneuerte Team erst noch finden. Heute gegen Paderborn hat es dann geklappt. Und hier kommt der entscheidende 3-Punkte-Wurf. Kurz vor Schluss mit 84:81 feiern die Eisbären den ersten Saisonsieg, wenn auch in ungewöhnlicher Pose. Ja, und wer und was dafür entscheidend war, zeigen wir Ihnen morgen im Sportblitz. Und für die Hockeydamen vom Bremer HC gab es heute die erste Saisonniederlage. Nach 5 ungeschlagenen Bundesliga-Partien in Serie haben sie heute mit 1:2 gegen Köln verloren. Und jetzt kommt der versprochene Rückblick auf das Konzert der Fantastischen 4. Das war auch sportlich gestern im Domshof, Janosch.
2: Ja, die Hip-Hop-Veteranen sind auf der Bühne gehüpft, getanzt und gelaufen und haben vor großer Kulisse eine große Show geboten. Man könnte sagen, sie haben geliefert. Die Erwartungen, die waren ja riesig. Die Fantastischen 4 waren der Hauptact der Einheitsparty. Für das Konzert gab es Gratistickets. Wie viele sich darauf beworben haben, verrät die Senatskanzlei nicht. Aber sicher ist, es wären gerne noch viel mehr als die zugelassenen 10.000 gekommen. Einige der glücklichen Kartengewinner hat Kerstin Staben gestern begleitet.
11: Hallo, TKG und AOK, LBS, WKD und IHK, UKW, NDW und Hubert K, BTM, BK, hahaha.
12: Die Fanta 4 grüßen freundlich zum Tag der Deutschen Einheit und 10.000 Fans auf dem Domshof grooven sich ein. Danilo Müller ist seit Jahrzehnten eingefleischter Fanta 4-Fan.
13: Das ist so die erste große Liebe, was die Musik angeht. Weiß ich noch ganz genau, als ich irgendwie hinten im Auto saß und das erste Mal Lieder, das war ja das, wo sie groß rausgekommen sind, gehört habe. Und ab da an immer Fanta 4.
12: Dida war der erste große Hit der Fantas. Das war 1992, eine ganze Weile her. Trotzdem steht seine Tochter mit ihren Freundinnen nur wenige Meter weiter und tanzt auch mit.
14: Ich habe früher die Musik mit meinem Vater gern gehört und jetzt haben wir die Tickets gewonnen und dann dachten wir, wieso nicht.
13: Insofern ist das schön, wenn man was hat, was man mit der Tochter teilen kann, die ja irgendwie 30 Jahre jünger ist als man selbst.
12: Die Fantas verbinden an diesem Abend 10.000 Menschen, die zusammen feiern. Zusammen singen. Ein Konzert, das auch für die Fantastischen 4 etwas Besonderes ist. Die Band gründete sich in dem Jahr, als die Mauer fiel, gilt als politisch, kämpft gegen Rechtsextremismus und sieht beim Zusammenwachsen von Ost und West noch Potenzial.
15: Die Wiedervereinigung ist ein kompliziertes Thema. Das ist nicht einfach nur passiert. Mit Wiedervereinigung, wir erleben ja heute noch die großen Unterschiede zwischen Ost und West. Und viele kulturelle und auch politische Arbeit ist immer noch nötig, dass wir friedlich zusammenleben können. Und es ist eben auch schwierig, so eine lange Teilung wieder zusammenzubekommen, ohne Schwierigkeiten.
12: Das sieht Fanta-Fan Danilo Müller genauso. Er kommt aus dem Osten und sieht noch Luft nach oben.
13: Ich glaube schon, dass wir uns da positiv entwickeln, aber auch noch ein ganzer Weg zu gehen ist. Ich störe mich schon sehr daran, dass immer ganz häufig noch in Umfragen immer noch unterschieden wird zwischen Ost und West. Aber es gibt keine Unterscheidung mal zwischen Nord und Süd. Ja, und das hilft natürlich auch nicht. Das sind so Kleinigkeiten, ich glaube, die können wir besser machen.
12: An diesem Abend hier auf dem Domshof werden Unterschiede erfolgreich ausgeblendet. Und alle haben einfach gemeinsam eine gute Zeit.
14: Das war heute, finde ich, wirklich super. Also hat was dafür gemacht, dass man die Einheit auch fühlen kann.
16: Wow, war geil.
14: War mega. Ist eine Feierlichkeit und das passt ja zusammen irgendwie, ne? Wow. Ja, Fanta 4 waren mega.
12: Auch Familie Müller geht selig nach Hause.
14: Hat einfach
17: Spaß gemacht, mit seinen Freunden hier zu sein.
13: Ja, Wahnsinn. Also so viel Energie und Spaß, wie die auf der Bühne ins Publikum tragen, ist einfach beeindruckend. Und war ein gelungener Abend, hat echt viel Spaß gemacht.
12: Ein Konzert am Tag der Deutschen Einheit, das mit einem Lied endet, das für sich steht.
18: Nämlich, wir sind und wir bleiben zusammen.

0: Ja, ein bisschen bleiben wir noch zusammen, aber damit fällt auch der Vorhang für die Einheitsfeier in unserem Programm. Nach 3 Partytagen geht morgen wieder der Alltag los. Aber hey, der hat auch seine Reize. Zum Beispiel beginnt morgen wieder eine neue Wochenserie. Hier ein kurzer Ausblick.
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0: Was ist Intelligenz? Ja, diese schlaue Frage hat Menschen schon in der Vergangenheit interessiert. In unserer Zeitreise zeigen wir Ihnen einen Ausschnitt aus dem Jahr 1962. Ein Psychologe erklärt, was Intelligenz aus Sicht seines Berufsstandes ist. Es geht um den Unterschied zwischen geistigen Umwegen und Irrwegen. Wunderbar optisch umgesetzt durch eine sehr intelligente Kameraführung.
5: Sich zu fragen, was denn Intelligenz sei, das ist eines der großen Anliegen in der Psychologie. Umwege, die führen schließlich doch zum Ziel, Irrwege nie. Und die Intelligenz ist wohl die Kunst des Umweges. Etwa dieser Mann hier, der ist gewiss nicht intelligent, er ist dumm. Er tut etwas, wovor uns das Sprichwort warnt. Er versucht, mit dem Kopf durch die Wand zu gehen. Er macht keinen produktiven Umweg. Um ihn etwas zu veranschaulichen, habe ich mir diese hübsche Brille besorgt. Sie hat keine Gläser, sie ist auch nicht zum Sehen bestimmt, sondern dazu gesehen zu werden, und zwar als ein gescheiter Mann gesehen zu werden. Alles das hat mit Intelligenz nichts zu tun. Es ist ein Irrweg und kein Umweg.
0: So, genug schlau geschnackt von uns für heute.
6: Ja, jetzt kommt noch das Wetter. Das hat Heiko heute für Sie. Wir wünschen Ihnen einen schönen Abend. Tschüss.
0: Tschüss.
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0: Guten Morgen, ich begrüße Sie zur Tagesschau. Stichwahl um Präsidentschaft in Brasilien. Nach Auszählung fast aller Stimmen liegt der rechte Herausforderer Flavio Bolsonaro mit gut 47% etwas vor dem linken Amtsinhaber Lula, der knapp 45% erreichte. Da kein Kandidat die absolute Mehrheit erzielen konnte, müssen beide in die Stichwahl am 25. Oktober. Berliner Linkspartei verklagt Reiche. Sie wirft der Bundeswirtschaftsministerin vor, das staatliche Neutralitätsgebot verletzt zu haben. Hintergrund ist ein Video auf dem offiziellen Instagram-Account des Ministeriums. Reiche sagt darin, es sei gefährlich für Deutschland, dass eine Partei über Enteignung spreche und Antisemitismus lebe. Ein Eilantrag vor dem Bundesverfassungsgericht soll die Löschung erzwingen. Parlamentarisches Kontrollgremium befragt Geheimdienste im Bundestag. Die Chefs des Bundesnachrichtendienstes, des Verfassungsschutzes und des Militärischen Abschirmdienstes müssen den Abgeordneten in einer öffentlichen Anhörung Rede und Antwort stehen. Die Bundesregierung ist gesetzlich verpflichtet, das Kontrollgremium umfassend über die Arbeit der Geheimdienste und über Vorgänge von besonderer Bedeutung zu informieren. Start der Nobelpreiswoche in Stockholm. Mit der Verkündung in der Kategorie Medizin beginnt die Vergabe der renommierten Auszeichnungen. In den kommenden Tagen folgen die Preise für Physik, Chemie, Literatur und Frieden, bevor Mitte Oktober der Wirtschaftspreis den Abschluss bildet. Das Preisgeld beträgt je Kategorie umgerechnet gut 1 Million Euro. DFB-Team in der Nations League. Die deutsche Fußballnationalmannschaft musste sich in Thessaloniki mit einem 0:0 gegen Griechenland begnügen. Das Hinspiel vor einer Woche hatte die DFB-Elf verloren. Jetzt bangt sie um den Einzug ins Viertelfinale. Im November bestreitet das Team von Trainer Klopp die Rückspiele gegen Serbien und die Niederlande. Das Wetter heute in den meisten Regionen nach Nebel längerer Sonnenschein, in Alpennähe Schauer. Auch ganz im Norden mehr Wolken, Höchstwerte 18 bis 24 Grad.
1: Guten Abend, willkommen zur Hessenschau an diesem Sonntag. Der Iran-Konflikt, er trifft uns, klar, an der Zapfsäule. Er hat aber auch noch mehr Auswirkungen direkt hier in Hessen. Zwei Hilton-Hotels, ein Schwimmbad und das Unternehmen Fitness First sind von Strafmaßnahmen gegen den Iran betroffen, teils direkt, teils indirekt. Diese Sanktionen sollen Profiteuren und Unterstützern des diktatorischen Mullah-Regimes wirtschaftlich schaden. Doch sie treffen auch ganz normale Arbeitnehmerinnen und Arbeitnehmer in Hessen, sowohl in Frankfurt als auch ein paar Kilometer südlich in Grafenbruch.
2: Die Lobby des Luxushotels Grafenbruch. Hier begrüßt Sovinseti die Gäste. Normalerweise, denn im Moment nimmt das Hotel keine Gäste auf.
3: Sehr schmerzhaft. Ich habe so leer die Lobby noch nicht gesehen. Es tut weh. Mein halbes Leben habe ich hier verbracht. Das tut sehr weh.
2: Das Hotel ist im Notbetrieb. Auch in der Küche. Robin Eisermann und sein Team kochen nur fürs Personal. Vorräte aufbrauchen.
4: Ja, es ist eine große Verunsicherung in der Belegschaft. Viele haben Angst um ihre Existenzen, was natürlich nicht nur die eigene Existenz betrifft, sondern dann auch die Existenz von Familien.
2: Ein Hotel ohne Gäste, drohender Jobverlust für rund 140 Beschäftigte. Auslöser dafür ist der 30. Juli diesen Jahres. An diesem Tag nimmt die Europäische Union den iranischen Geschäftsmann und Hotelinvestor Ali Ansari auf ihrer Iran-Sanktionsliste. Die Begründung? Ali Ansari erwirbt über ein Netzwerk von Unternehmen Immobilien in der EU im Namen von Personen, die mit der iranischen Führung verbunden sind. Daher unterstützt Ali Ansari die iranische Regierung. Ansari weist die Vorwürfe zurück. Aber die Sanktionen gelten, auch für das Hotel Grafenbruch, an dem Ansari beteiligt ist. Konten werden gesperrt, Geschäftsverbindungen gekappt.
4: Wir wollen natürlich hier den Betrieb aufrechterhalten. Wir tun alles, alles Mögliche, um den Betrieb eben zu unterstützen.
2: Kampf ums Überleben. Eine komplett neue Situation für das Luxushotel, das schon viele prominente Gäste hatte. Unter anderem den Dalai Lama, Bill Clinton, die Fußballnationalmannschaft. Die Iran-Verbindung brachte für das Hotel allerdings schon vor den EU-Sanktionen Probleme. Wenige Wochen zuvor hatte die US-Hotelkette Hilton

0: Staaten dem Hotel seinen Namen und damit die wirtschaftliche Grundlage entzogen. Das Hotel musste Insolvenz anmelden. Insolvenzverwalter ist der Frankfurter Rechtsanwalt Joachim Kühne. Sein Ziel, einen neuen Investor finden. Tatsächlich gibt es Interessenten, aber auch hier sind die Sanktionen eine Hürde.
1: Die Immobilie, der Hotelbetrieb kann nur mit Zustimmung der Sanktionsbehörden übertragen werden. Ohne wird es nicht funktionieren.
0: Diese Zustimmung liegt bislang aber nicht vor. Ortswechsel, das Hotel Hilton City Center in der Frankfurter Innenstadt. Auch diese Immobilie zählt zum sanktionierten Firmennetzwerk Ansaris. Eine Folge? Die Fitnesskette Fitness First schließt am 12. Oktober den Standort. Davon auch betroffen das ehemalige Stadtbad Mitte. Das hatte die Stadt Frankfurt 1995 an einen privaten Investor verkauft. Bedingung? Das Bad muss 30 Jahre öffentlich zugänglich sein. Die Frist ist abgelaufen, das Bad trotzdem für alle offen. Jetzt droht das aus.
2: Morgens vor der Arbeit sind es wirklich viele, die regelmäßig schwimmen. Mittags ist ein bisschen älteres Publikum. Es liegt halt einfach sehr zentral und es ist optimal und es ist schade, dass es schließt.
3: Das Stadtbad Mitte, glaube ich, gehört zu Frankfurt. Und ich hoffe, dass die Verantwortlichen schnell eine Lösung finden. Aber das ist ein großer Verlust für Sporttreibende und Schwimmende in Frankfurt.
0: Immerhin, die Stadt Frankfurt teilt mit, einem öffentlichen Betrieb positiv gegenüberzustehen. Selbstverständlich müssen die juristischen und finanziellen Voraussetzungen für einen öffentlichen Betrieb geschaffen sein. Anzumerken ist dabei, dass je länger ein Schwimmbad geschlossen ist, die Wiedereröffnung zunehmend schwieriger und teuer wird. Und das Hotel sei weiterhin geöffnet, so die offizielle Hilton-Auskunft. Aber nach Hessenschau-Informationen hat Hilton den Pachtvertrag unter dem Druck der Sanktionen zum 31. Oktober gekündigt. Ob Hilton Hotel in der Frankfurter City, Stadtbad Mitte oder das Hotel in Grafenbruch. Die Zukunft ist derzeit ungewiss.
4: Das Essen kommt aus dem Supermarkt. So fühlt es sich für viele von uns im Alltag an. In Wahrheit kommt es aber natürlich immer noch vom Feld. Und heute ist der Tag, an dem Menschen dafür dankbar sind. Wir schauen in Leisa im Landkreis Waldeck-Frankenberg und im Hessenpark in Neuansbach, warum genau das Erntedankfest bis heute Menschen zusammenbringt.
5: Erntedank unter Volldampf. Das historische Flöter-Dampflokomobil läuft immer noch wie am Schnürchen, treibt die Dreschmaschine an und sorgt dafür, dass die Besucher im Hessenpark in Neuansbach hautnah erleben, wie Getreide früher verarbeitet wurde. Ein paar Meter weiter zeigt Landwirt Daniel Hoffmann aus Burghauen, wie früher das Feld gepflügt wurde. Unterstützt wird er dabei vom Chef persönlich. Volker Weber im Hessenpark, Fachbereichsleiter Historische Landwirtschaft und Umwelt.
6: Also hier kann man Landwirtschaft noch pur sehen und verstehen. Die Kartoffeln kommen aus dem Boden, kann die auch selber rausholen. Und das ist eine schöne Sache, die den Leuten auch Spaß macht.
5: Marlon und Leon haben großen Spaß. In ihrer Heimatstadt Frankfurt gibt es die Kartoffeln eher im Supermarkt. Auch die Papas der beiden freuen sich über die erste Kartoffelernte ihres Lebens.
7: Hier wirklich im Boden auch mal schmutzig werden dürfen, das ist total schön.
8: Für die Kinder ist es fantastisch, ganz Tag an der frischen Luft. Was will man mehr?
5: Na, vielleicht eine Antwort auf die Frage, gibt es eigentlich auch ein Erntedankfest in China? Yong Xiangye lebt mit Sohn Theo und Familie in Königstein und sagt, ja klar, ihr Kürbis ist aber für Halloween und das wird nicht überall gefeiert.
9: Ja, nur in Großstadt, zum Beispiel Shanghai, Beijing, Guangzhou oder Hongkong.
5: Das Stroh, das im Hessenpark nach dem Dreschen übrig bleibt, wird übrigens an einer historischen Maschine zu Strohseilen weiterverarbeitet, die wiederum zu dekorativen Kränzen geflochten werden. Rund anderthalb Stunden entfernt von Neuansbach im nordhessischen Leisa setzt man am Erntedankfest eher auf dekorative Trachten und traditionelle Tänze. Und Tanzen macht ja auch hungrig. Aber dafür hat man in Leisa vorgesorgt und die Kartoffeldämpfanlage aus dem Jahr 1956 angeworfen. Früher wurde die Anlage von Hof zu Hof gefahren, um massenweise Kartoffeln für die Schweinezucht zu dämpfen. Aber natürlich gab sie auf Wunsch auch leckere Würste. Das ist für die rund 500 Besucher aber nur einer von vielen Erntedankfest-Pluspunkten.
10: Ich sag mal, in der heutigen Zeit, ne, man setzt sich auf Maschinen, die machen alles automatisch. Und früher war es wirklich Handarbeit. Also da wusste man wirklich, wo es herkommt, wenn man am Tisch gesessen hat. Und ganz toll, das hier zu sehen, wie das wirklich früher war.
11: Ich finde, sowas sollte man auch der Jugend mal zeigen, wie es früher so gehandhabt wurde, um dass die auch verstehen, wie schwierig diese Arbeit damals auch war.
5: Nach Meinung des örtlichen Pfarrers sollte man am Erntedankfest vor allem aber eines tun.
10: Wir leben ja im Moment in der Zeit, wo man eher klagt und sich beschwert über alles Mögliche, also in Zeiten der Krise. Und wir müssen, denke ich, an Erntedank muss man das einfach mal umkehren. Man muss mal gucken auf das, was wir haben und auf was wir dankbar sein können.
5: Leisa hat den Beinamen das Dorf des guten Handwerks und kann das jedes Jahr aufs Neue am Erntedankfest zeigen.
4: Geringer Lohn trifft auf teure Lebenshaltungskosten. Wer in Offenbach lebt, hat laut einer Studie im Schnitt weniger finanziellen Spielraum als in jeder anderen untersuchten Stadt. Unter der Armut leiden besonders Kinder, gerade im Stadtteil Lauterborn. Ihre Wohnungen oft eng, wenig Platz zum Spielen oder auch zum Lernen. Deshalb öffnet die Arche, eine Hilfsorganisation, jetzt in Offenbach einen neuen Standort.
12: Geht's gut?
13: Ja.
12: Bist du aufgeregt?
13: Ja.
12: Du siehst richtig gut aus heute.
14: Die Kinder haben sich schick gemacht. Alle wissen, es wird ein guter Tag in ihrem Viertel.
12: Bis gleich, ja.
14: Denn ein großes Fest ist geplant.
12: Sehr gut, sieht super aus, schön. Es wird schon was Besonderes für Offenbach.
14: In diesem Stadtteil entsteht aktuell ein neues Hilfsangebot. Offenbach-Lauterborn zählt zu den ärmsten Vierteln Deutschlands.
15: Also ich als alleinerziehende Mutter muss immer das Geld zusammenzählen.
14: Und sie wollen hier helfen.
12: Ja, der Schulbezirk ist auch in die Richtung hin.
14: Daniel Schröder und sein Team von der Arche, bisher in Frankfurt im Einsatz, jetzt wurden sie nach Offenbach gerufen.
12: Ja, es war brenzlig. Die Stadt Offenbach hat ja eh schon das Image irgendwie mit als ärmste Stadt Deutschlands.
14: Hier ist die Kaufkraft am geringsten. Im Bundesvergleich können sich die Menschen in Offenbach von ihrem Einkommen am wenigsten leisten. Weil die Bedarfe daher groß sind, erschwert das auch die Arbeit der Helfer.
12: Wir brauchen Geldgeber, Menschen, die helfen, ich sage jetzt mal, über das Mindestmaß hinaus Dinge zu tun.
14: Im Stadtteil liegt auch die Lauterborn-Schule. Hier ist die Arche angedockt.
12: Guck mal, das ist schon. Also wir hatten jetzt hier effektiv so ein Vierteljahr, als es feststand, wir machen das. Und dann haben wir es ein bisschen aus dem Boden gestampft. Ja.
14: Bis zu 300 Kinder wollen sie langfristig täglich betreuen.
12: Also im Moment haben wir über 70 jeden Tag schon mal. Und das ist perspektivisch schon nach offen, auch vor allem, wenn wir in den Stadtteil noch mal mehr gehen.
14: Der Stadtteil ist der Knackpunkt. Sie wollen langfristig auch außerhalb der Schule versuchen aufzufangen, was die Stadt allein nicht mehr stemmen kann.
16: Kommunen sind in einer finanziell unglaublich schwierigen Situation. Das heißt, es sind zwei Dinge gleichzeitig. Die Möglichkeiten der Kommunen zu reagieren sind eher kleiner geworden. Die Bedarfe sind eher größer geworden.
14: Los geht es für die Arche aber zunächst mit der Ganztagsbetreuung für Erstklässler. Seit diesem Schuljahr haben Eltern in Hessen darauf kostenlosen Anspruch.
17: Das würde uns als Schule und den Förderverein, der alte Träger war und noch ist, überfordern. Und das ist wirklich also eine große Entlastung für uns. Wir würden das nicht schaffen.
14: Es ist der 5. Arche-Standort in Hessen, der jetzt Eröffnung feiert. Das Kinderfest, eine willkommene Abwechslung, auch für Olga und ihre Kinder. Dass ihr jüngster Sohn durch die Arche nun ganztags betreut wird, entlastet die alleinerziehende Mutter.
18: Oh, schön.
15: Wenn man arbeitet, ist es so. Da hast du keine anderen Mittel. Und ich kann nicht immer ständig von der Arbeit früher raus, weil dann verliere ich ja auch irgendwann mal meinen Arbeitsplatz.
14: Und schon jetzt ist das Geld knapp. Die Hauswirtschafterin kämpft, wie viele andere im Viertel, mit zu wenig Lohn gegen zu hohe Lebenshaltungskosten.
15: Die Mieten sind teuer. Heutzutage kann man sowieso nichts kaufen, weil Benzin teuer ist und Essen.
14: In Lauterborn leben besonders viele Kinder und besonders viele von ihnen in kleinen Wohnungen. Erkundungstour im Block.
12: Und dann muss man ja auch den Stadtteil irgendwie kennen. Oder wenn die Kinder sagen, ich wohne in dem Hochhaus oder ich komme daher.
14: Platz, der zu Hause im Hochhaus zum Hausaufgaben machen und spielen fehlt, bietet jetzt ganz praktisch die Arche. Und auch die Verpflegung soll Familien finanziell entlasten.
19: Wir essen immer. Ich liebe Obst. Spaghetti.
14: Das preisbereinigte Pro-Kopf-Einkommen liegt in Offenbach bei nur 21.430 Euro. Spitzenreiter in Hessen der Hochtaunuskreis mit fast 37.000 Euro. Ein Grund, Offenbach gilt als Ankunftsstadt für Zuwanderer, die oft mit niedrigen Einkommen starten. Langfristig helfen soll die Ansiedlung von besser bezahlten Jobs und mehr bezahlbarem Wohnraum.
16: Aber es ist auch wichtig, schon heute für die Kinder, die heute in Verhältnissen groß werden, wo sie durchs Raster fallen, solche Angebote wie eben die

0: nicht leicht raus.
1: Dass nun etwas Neues entsteht und jemand vor Ort ist, der sich kümmert, macht ihr Hoffnung auf eine bessere Zukunft für ihre kleine Familie.
2: Und wir schauen auf die Nachrichten des Tages. Sie beginnen mit mutigen Taten von hessischen Feuerwehrleuten, die eigentlich im Urlaub waren. Sie haben am Morgen geholfen bei einem Brand in Italien, bei dem mehrere Menschen verletzt wurden.
3: Noch bevor die Feuerwehr eintraf, haben 4 freiwillige Feuerwehrleute aus Dietzenbach, die Gäste auf einem Campingplatz am Gardasee waren, ihre Einsatzbereitschaft bewiesen. Sie haben die Urlauber geweckt, versucht, die Flammen einzudämmen, die Gasflaschen weggebracht und einen Verletzten vor Eintreffen der Rettungskräfte ins Krankenhaus gebracht, erklärte der Ex-Präsident der Region Venetien. Er dankte den Deutschen für ihren Mut und die Solidarität. Alter und neuer Bürgermeister von Burghaun ist Dieter Hornung von der CDU. Der amtierende Rathauschef war der einzige Kandidat. 77,9% der abgegebenen Stimmen entfielen auf ihn. Die Wahlbeteiligung lag bei 44,7%. 15.000 Besucherinnen und Besucher hat der landwirtschaftliche Verein Wetzlar bei seinem Apfelmarkt heute gezählt. Manche sind vorbeigekommen, um ihre Sorten von einem Experten bestimmen zu lassen. Die große Kasseler Renette vermutet er hier. Regionale Spezialitäten wie Apfel-Zwiebel-Chutney und Apfelchips sind das Herzstück des Marktes. Und auch jede Menge Informationen in Form von Lesestoff von Vereinen und Verbänden konnte man sich mitnehmen für die dunklere Jahreszeit.
2: Es war ein richtig heftiger Sturm, der den Archäologen den Weg geebnet hat. Er schlug eine Schneise mitten in den Wald bei Rosbach im Wetteraukreis, und zwar direkt neben der römischen Kapersburg. Im Herbst 2025 war das alles. Unter den entwurzelten Bäumen entdeckten die Archäologen ein römisches Dorf. Und jetzt haben sie dort schon wieder was gefunden. Wir haben deshalb weitergedreht.
4: Diese dicken Mauern waren einst eine Festung der Römer. Die Kapersburg bei Rosbach, damals Germanien, 3. Jahrhundert nach Christus. Gleich daneben lebten Siedler. Die führten gar kein schlechtes Leben. In Häusern mit Küche und komfortabler Heizung. Eine archäologische Entdeckung. Das war keine Wildnis mehr. Das war schon Zivilisation. Vor kurzem machen die Archäologen eine merkwürdige Beobachtung. Eine antike Pflasterung für einen Weg, wo keiner sein sollte.
5: Da vorne haben wir die Hauptstraße, ja, in dieser Richtung. Das ist die Ausfallstraße aus dem Kastell, führt den Hang hoch. Und hiervon zweigt irgendetwas ab. So, das muss ja auf irgendetwas führen. Und die große Frage, wohin es denn nun führt, die haben wir dann ein Stückchen weiter hinten beantworten können.
4: Am Ende des Weges, ganz am Rand der alten Siedlung, abseits der Wohnhäuser, kommen Mauerreste aus dem Boden von einem geheimnisvollen Gebäude.
5: Gerechnet haben wir damit überhaupt nicht. Das war auch in dieser Form und auch in dieser Erhaltung nicht zu erwarten. Das war eine große Überraschung.
4: Ein rechteckiger Grundriss, etwa 5 Meter Kantenlänge, und in der Mitte ein Raum, eingefasst von starken Mauern.
5: Es ist unschwer für uns zumindest zu erkennen, dass es sich hier um einen Kultbau handeln muss. Also das ist ein Tempel.
4: Katharina Grieshaber durfte hier graben und diese Überraschung aus dem Boden holen. Für die Römerexpertin, die sonst nur im Museum arbeitet, ein einmaliges Erlebnis.
6: Da haben wir uns schon ein Loch im Kopf gefreut und gedacht, boah, wie cool ist das denn? Guck dir da mal diese römischen Mauern an. So wunderschöne römische Mauern zu finden, ist schon einfach ein Highlight.
4: Findet auch Kai Mückenberger. Auch im zentralen Raum gab es noch Überraschungen.
5: Als ob das nicht schon genug gewesen wäre, taucht dann irgendwann noch die ziemlich klar erkennbare Hand einer Statue auf, die auf einem Schild ruht. Und damit haben wir einen klaren Hinweis auf einen Mars, der hier wahrscheinlich in Lebensgröße zur Anbetung aufgestellt war.
4: Mars, der Kriegsgott. Highlight aus dem Tempel aber ist diese Dame. Ohne Kopf, aber mit allen Merkmalen von Victoria, Schutzgöttin Roms. Und Helferin für die Dorfbewohner. Die haben gehandelt, statt nur zu beten. Ganz normal damals.
6: Victoria, wenn du mich unterstützt, liefere ich dir im Nachgang ein Geschenk oder ich liefere es dir im Vorfeld schon. Sozusagen, dass man

0: Vorkasse tritt als Gläubiger. Und die Gottheit muss dann im Nachgang liefern.
1: Das sind wahrscheinlich genau diese Votivgaben, wo Gläubige dann gesagt haben, ey, Victoria, Mars, vielleicht noch andere Gottheiten, das hast du gut gemacht, vielen Dank.
2: Wie hat dieser Tempel ausgesehen? Ganz genau weiß man es noch nicht. Ein eher kleines Haus wird es gewesen sein, vielleicht sogar mit überdachtem Gang ringsum.
3: Hier gibt es keine vierte Wand. Das muss also offen gestanden haben, beziehungsweise wir können uns auch eine Abschrankung durch ein Tor, Holztor zum Beispiel, vorstellen. Auch ein Gitter oder Ähnliches wäre möglich.
2: So etwa ein Nachbau aus dem Saarland. Und in solchen Tempeln gab es wirklich was zu sehen. Statuen waren mehr, als man heute denkt.
0: Nicht das Bild, was man heute kennt, wenn man dann klassische antike Statuen kennt. Die waren quietschbunt, sodass man, wenn man hier reingeguckt hat, tatsächlich auch wirklich viel gesehen hat.
2: Vielleicht ja so, in der Art. Um ein bisschen Eindruck zu schinden bei den Gläubigen. Das römische Kasteldorf an der Kapersburg, da war komfortabel zu leben, jetzt sogar mit Tempel. Hier gibt's noch einige Geheimnisse zu entdecken.
4: Und wir kommen zum Sport. In einer Stunde wird das vierte Spiel für die deutsche Fußballnationalmannschaft in der Nations League angepfiffen. Also auch das vierte Spiel für Jürgen Klopp. Was hat er sich vorgenommen, Markus?
5: Nichts anderes als Wiedergutmachung, würde ich sagen, Daniel. Denn er hat sich sogar Johnny Burkhardt, den Eintracht-Spieler, in die Startelf geholt und hat eine Bilanz in den ersten drei Spielen, die ist ausgeglichen. Eine Niederlage, ein Unentschieden und ein Sieg stehen zu Buche. Und heute Abend möchte Klopp diese eine Niederlage gerne ausmerzen. Denn nach dem 0:1 vor einer Woche gegen Griechenland besteht heute in Thessaloniki die Chance zur Revanche.
6: Und hier geht's nachher ab, im Tumba-Stadion von Thessaloniki. Kann auch schön heiß werden, egal. Stimmung beim DFB ist super. Bundeskloppo verteilt fleißig Ohrenschnipser im Training, aber leider auch eine Absage an Eintracht-Keeper Noah Atubolu. Jonas Urbich, Ersatztorwart der Bayern, darf heute ran.
7: Normalerweise kriegen die Spieler woanders Spielpraxis. Bei uns gibt's das in der Nationalmannschaft. So. All inclusive.
6: Vorm Griechenland-Spiel ist plötzlich auch Otto Rehhagel Thema, der vor 22 Jahren Europameister mit den Griechen wurde. Darauf ein Ständchen.
7: Ohne Otto wäre das nicht passiert.
8: Wolltest du ein Otto oder habe ich einen?
7: Singen. Singen. Ich hab's gesungen.
6: Mit einem singenden Bundestrainer heute dann 3 Punkte in Griechenland.
5: Pétanque oder Boule, wer kennt es nicht, dieses Spiel mit den Metallkugeln? Für die ganze Familie, da ist wirklich egal, wie alt man ist. Da kann einfach jeder mitmachen und in Hanau gab es heute ein Turnier, da wurde genau das gelebt. Groß und klein spielen gemeinsam.
9: Das ist ein Kugel und das ist ein Sau.
6: Eine Kugel und eine kleine Sau oder auch Schweinchen genannt. Und dem muss man so nah kommen, wie es irgendwie geht. Beim Petit Grand Prix Hessen in Hanau-Steinheim mit besonderen Teams. Elternteil mit Kind, Opa mit Enkel, geht auch.
10: Es ist einfach top und das macht den Kindern Spaß, das macht den Erwachsenen Spaß. Wichtig ist, dass der Spaß im Vordergrund steht und nicht das Siegen. Ja, das ist manchmal, das kann nicht jeder Weltmeister werden.
6: Aber in Hanau ins Finale kommen, so wie Tobias Dräger. Er ist 15 Jahre alt und spielt mit seinem Dieburger Vereinskollegen Mike, der ist 56.
11: Die Kinder können natürlich auch viel lernen von den Erwachsenen. Erfahrungen können die Erwachsenen den Kindern mitgeben. Es gibt natürlich auch Fälle, wo die Kinder besser sind als die Erwachsenen.
6: So wie bei Milo. Mit 9 Jahren spielt er ein klasse Finale. Für ihn und seinen Partner hat es aber knapp nicht gereicht.
12: Ich habe heute mit einem super Schießer gespielt. Im letzten Spiel hat halt das Quäntchen Glück dann auch noch gefehlt. Und das Quäntchen Können von uns. Der Gegner war einfach besser.
6: Klein und groß und jung und alt. Miteinander gegeneinander. Trostpreise gibt's für alle, Pokale aber nur für die Jugendlichen. Und den größten von allen räumt heute Tobias Dräger aus Dieburg ab.
5: Ja, das war schon ein ziemlicher Paukenschlag. Nationalmannschaftskapitän Johannes Goller ist vor der Saison zur MT Melsung gewechselt. Aber jetzt will der Handballstar wieder zurück nach Flensburg. Also ein ganz schönes Hin und Her. Seinem Leistungsvermögen schadet das anscheinend aber nicht.
6: Der Wirbel um ihn ist gigantisch. Johannes Goller, Spiel 1 nach seinem Wechsel, Wunschhammer. Wie wird er empfangen? Vor einigen Wochen, da war bereits klar, Eingewöhnung braucht Zeit.
13: Weil ich auch erstmal ankommen muss. Ich muss gemeinsam mit meiner Familie in Nordhessen ankommen.
6: Erst seit ein paar Wochen in Melsungen, doch die Familie will unbedingt zurück nach Flensburg. Beim Heimspiel gestern gab's Pfiffe für Golla bei der Mannschaftsvorstellung. Es ist eine verzwickte Situation. Golla und Melsungen, sportlich passt das. Beim Sieg gegen Hannover-Burgdorf trifft Golla viermal. Er ist Leistungsträger, aber wie es jetzt weitergeht, weiß keiner. Vertrag hat Golla noch 5 Jahre in Melsungen. Doch ein blitzschneller Abschied des Superstars aus Nordhessen ist jederzeit möglich. Der Golla-Wirbel geht also weiter.
5: Ja, und das war's schon für heute. Mehr Sport gibt's aber morgen um 17:45. Und bei Daniel dürfen Sie jetzt wieder ein bisschen schmunzeln.
4: So ist es. Sonntagabend ist immer der Moment, an dem wir zurückblicken auf die Woche. Das macht unser Satireautor und er stellt fest, es ging diese Woche viel ums Geld und darum, wo es versickert, während woanders etwas sprießt, nämlich Tomaten.
13: Und herzlich willkommen zu Schönblöd. Heute Flusstomaten. Ja, mal ehrlich, Freunde, wo gibt's heute noch so richtig Bio-Gemüse? Genau, im Rhein. Oder besser auf dem, was mal der Rhein war und jetzt eher so erinnert an... Ah, warte mal, wo habe ich das zuletzt gesehen?
14: Wenn man hier so von Weitem über die Klippen guckt, aussieht, als wär's Wüste.
13: Ja, und da wachsen jetzt Tomaten.
15: Irre.
13: Ja, mitten im Ex-Flussbett vom Rhein. Die Frage ist nur, was da sonst noch so im Boden steckt und was das vielleicht mit den Tomaten macht.
16: Perfekt. Nee, ist gut. Wie eine Tomate.
13: Ja, wie eine Tomate. Ach, egal. Hauptsache, es schmeckt und das ist doch schön. Unterernährt ist übrigens auch der Haushalt der Stadt Frankfurt. Dabei will die eigentlich so einiges bauen. Neues Opernhaus, Multifunktionshalle, Autobahn 661. Leider kostet das Geld, viel Geld. Und die Stadt hat ja nix, ne?
17: Wenn man sich die Zahlen anschaut, ist, dass wir in der Tat kein Einnahmenproblem haben. Wir haben einfach das Problem auf der Ausgabenseite.
13: Eigentlich wäre jetzt Sparen angesagt oder halt priorisieren.
18: Ich will eine Oper bauen! Ich will eine Oper haben!
13: Ja, sicher, wollen wir doch alle. Aber mal im Ernst, offenbar gibt's eine ganz einfache Lösung. Ausgaben nicht senken, sondern einfach noch viel mehr Geld einnehmen. Die Lösung haben die Linken gefunden, weil da gibt's ja noch diese Banken. Ja, Banken, die haben doch jede Menge Geld.
19: Es gibt sehr viele Großbanken, die machen seit Jahren Milliardengewinne. Und von diesen Unternehmensgewinnen schöpft die Stadt seit 20 Jahren einfach viel zu wenig ab.
13: Ja, das löst bestimmt totale Begeisterung in den Vorstandsetagen aus, dieser Vorschlag. Total schön. Und nicht nur Frankfurt hat ein kleines Geldproblem, auch vermutlich viele, die an den Spritpreisen verzweifeln. Gott sei Dank gibt's gerade wieder einen Tankrabatt. 17 Cent billiger dank staatlicher Subvention, das merkt man. Und klar, die Mineralölkonzerne haben natürlich sofort die Preise um diese exakt 17 Cent gesenkt.
20: Also ist der Tankrabatt nahezu weitergegeben worden. Es fehlen jetzt je nach Kraftstoffart auch noch mal so 1-2 Cent.
13: Ah. So 1-2 Cent fehlen. Warte mal, bei so knapp 60 Milliarden Litern Benzin und Diesel im Jahr, die in Deutschland getankt werden, dann müssten das ja nur summa summarum rund 25 Millionen Euro pro Woche sein an nicht weitergegebenem Rabatt. Aber die Ölkonzerne können das bestimmt gut begründen, gestiegene Lieferkosten und so, und werden das bestimmt bald ändern. Und damit zurück in die Matrix, ins Studio.

0: Morgen.
1: Guten Morgen.
0: Morgen.
1: Hier bei uns im kleinen Friseursalon heute Morgen.
0: Ich sprechen über die großen Dinge der Welt, aber auch die kleinen Dinge, die das den Alltag so schön machen. Bei meiner Oma war es immer freitags, ging es unter die Haube zur Dauerwelle.
2: Ja, herrlich.
1: Dann hat sie gelesen, schön.
0: Exakt, stundenlang.
1: Stundenlang. Und früher saß man ja noch sehr lange auch unter
0: Muss
1: der Haube.
0: Muss man sagen. Machen wir, weil 120 Jahre Dauerwelle quasi heute ein Jubiläum zu feiern ist.
1: Genau.
0: Und das sah früher aus wie bei einem Folterinstitut.
3: Natürliche Wellen, die Form, die wir Friseure gesucht und gewollt haben.
1: Also der Donald hat sofort gefragt.
4: Kaltwelle kenne ich immer nur so. Meine Oma hat aber gesagt, sie braucht eine Kaltwelle.
1: Die Kaltwelle kam später, vorher war es die Heißwelle. Und das sieht wirklich aus wie ein Folterinstrument.
2: Ich bin damit beschäftigt.
1: Klar, seht ihr nicht auch meine Haare?
0: Also,
1: ich hatte drei Lockenwickler.
0: Aber haben wir nicht auch so Bilder, wie wir wirklich aussehen mit Mini-Pli?
1: Ja, haben wir auch. Aber ich weiß nicht, ob wir die jetzt schon verraten sollen, die Bilder.
0: Besser nicht.
1: Also Sven sieht fantastisch aus. Das ist eine neue Zeitdimension, wenn wir dich jetzt gleich sehen mit Dauerwelle.
0: Okay, ich habe jetzt schon Angst. In der nächsten halben Stunde ist es bei uns Thema. Bleiben Sie also dran.
2: Unbedingt.
1: Jetzt gucken wir aber erstmal nach Hamburg zur Tagesschau.
0: Da ist Thorsten Schröder.
2: Thorsten Schröder,
1: guten Morgen.
5: Und ich bin auch schon gespannt auf die Fotos. Schönen guten Morgen an die Sofarunde in Köln und an alle anderen. Stichwahl in Brasilien nötig. In der ersten Runde der Präsidentschaftswahl liegt nach Auszählung fast aller Stimmen Herausforderer Flavio Bolsonaro knapp vor dem Amtsinhaber Lula. Da aber kein Kandidat die absolute Mehrheit von mehr als 50% erreichen konnte, müssen Bolsonaro und Lula am 25. Oktober in die Stichwahl. Berliner Linke zieht wegen Reiche vor Gericht. Die Partei wirft der Bundeswirtschaftsministerin vor, das staatliche Neutralitätsgebot verletzt zu haben. Hintergrund ist ein Video auf dem Instagram-Account des Ministeriums. Reiche sagt darin, es sei gefährlich für Deutschland, dass eine Partei über Enteignung spreche und Antisemitismus lebe. Ein Eilantrag vor dem Bundesverfassungsgericht soll die Löschung erzwingen. Parlamentarisches Kontrollgremium befragt Geheimdienste im Bundestag. Die Chefs des Bundesnachrichtendienstes, des Verfassungsschutzes und des Militärischen Abschirmdienstes müssen den Abgeordneten in einer öffentlichen Anhörung Rede und Antwort stehen. Dabei dürfte es vor allem um Spionage und Sabotage durch Russland gehen. Auch der Plan der Bundesregierung, den Nachrichtendiensten mehr Befugnisse zu geben, dürfte Thema sein. Start der Nobelpreiswoche in Stockholm. Mit der Verkündung in der Kategorie Medizin beginnt die Bekanntgabe der renommierten Auszeichnungen. In den kommenden Tagen folgen die Preise für Physik, Chemie, Literatur und Frieden, bevor Mitte Oktober der Wirtschaftspreis den Abschluss bildet. Das Preisgeld beträgt je Kategorie umgerechnet gut 1 Million Euro. Verleihung des Deutschen Buchpreises. In Frankfurt am Main entscheidet sich am Abend, wer die renommierte Auszeichnung mit nach Hause nehmen darf. Aus ursprünglich über 200 eingereichten Titeln haben es 6 Romane auf die finale Liste geschafft. Der Sieger bekommt ein Preisgeld von 25.000 Euro. DFB-Team in der Nations League. Die deutsche Fußballnationalmannschaft musste sich in Thessaloniki mit einem 0:0 gegen Griechenland begnügen. Das Hinspiel vor einer Woche hatte die DFB-Elf verloren. Jetzt bangt sie um den Einzug ins Viertelfinale. Im November bestreitet das Team von Trainer Klopp die Rückspiele gegen Serbien und die Niederlande. Die Tagesschau meldet sich wieder um 6 Uhr. Jetzt zurück nach Köln zum Morgenmagazin zu Julia Schöning, Sven Lorig und Oka Gundel.
0: Dankeschön, Thorsten. Schönen guten Morgen.
2: Guten Morgen.
1: Und wir starten mit genau diesen Themen in unsere allererste halbe Stunde.
0: Viele von uns haben ja Digital-Abos. Also es geht gar nicht nur um Hörbücher und Streamingdienste, Fernsehen gucken, sondern auch zum Beispiel um Lieferdienste oder um Fitnessuhren, Tracker. Gibt es ja verschiedene Sachen, wie man da nicht in die Kostenvollereien rauscht. Schauen wir uns gleich an. Gibt es ein paar Tipps.
1: Und es geht ganz hoch hinauf auf 2700 Meter. Unsere Mumma-Reporterin war unterwegs mit einem Glaziologen, der vermisst nämlich, wie viel ewiges Eis wirklich da oben noch ist auf dem Gletscher. Und da ist nämlich gar nicht mehr so viel, wie zum Beispiel hier in den Schweizer Alpen.
6: In 2 Jahren spätestens wird das Eis hier komplett weg sein. Und jetzt können wir das noch bewundern.
1: Ja, und sie hat selbst auch gesagt, das war für sie berührend und auch traurig natürlich, weil das Eis irgendwann weg ist.
2: im Sport schauen wir auf das, was wir gerade schon in der Tagesschau gesehen haben. Natürlich auf den Auftritt der deutschen Nationalmannschaft in Griechenland. Torlos in Thessaloniki, so kann man es zusammenfassen. Aber durchaus optimistisch geht Jürgen Klopp in die Zukunft.
0: Und am Wochenende hatten wir alle Spätsommer-Vibes. Wie geht's denn, Donald, in die Woche rein?
4: Ja, genau so. Mit Spätsommer-Vibes, mit Frühnebelfeldern, aber danach noch mal warm. Aber der Wetterumschwung, der wahrscheinlich ein bisschen wehtun wird, kommt Wochenmitte.
0: Okay, Donald tut uns weh.
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4: Und von mir schönen guten Morgen, herzlich willkommen dazu. Und auf der Wetterkarte sehen wir dann auch ein Hochdruckgebiet. Das liegt auch bei uns, obwohl es nicht ganz richtig ist, denn es gibt noch über unseren Köpfen höhenkalte Luft. Ich müsste eigentlich hier so ein kleines T noch reinmalen, aber das ist kein Tief, was in bodennahen Schichten ausgeprägt ist. Aber es regnet halt trotzdem in diesem Bereich. Da kann nämlich die Luft dann gut aufsteigen und hat hier diesen Regen im Süden Deutschlands produziert. Wenn man genau hinguckt, sieht man auch so leichte Rotation. Das Ganze zieht aber ab und der große Rest von Deutschland ist heute Vormittag überwiegend sonnig, nachdem sich dann die Frühnebelfelder aufgelöst haben werden. Die gibt es nämlich verbreitet. Nur dann Richtung Norden mal ein paar dünne Schleierwolken, Richtung Vorpommern vielleicht auch mal ein paar dichtere Wolken, aber dort kein Regen. Am Nachmittag wird dann auch der Regen am Alpenrand immer weniger, hört dann schließlich ganz auf. In der Mitte fast keine störenden Wolken, Richtung Norden locker bewölkt. Später dann an der Nordsee Bewölkungsverdichtung. Die Temperatur heute zwischen 18 und 23, im äußersten Südwesten sogar 24 Grad. Der Wind spielt hier überhaupt keine Rolle, weht nur ganz schwach. Richtung Norden wird der Wind dann stärker, vor allem über der Nord- und Ostsee. Kann auch schon mal mit Stärke 5 bis 6 im Mittel wehen, der Trend für die nächsten Tage. Morgen am Dienstag und auch am Mittwoch zumindest im Küstengebiet leichter Regen. Am Mittwoch letzte Tropfen zieht nach Norden raus. Ansonsten wenig Änderung. Erst einmal zum Abend die ersten Gewitter im Südwesten und dann kommt der Wetterumschwung. Am Donnerstag wirklich deutlich kälter mit Regen, der vor allem im Osten und im Süden länger anhält. Im Westen dann Schauer und Gewitter. Freitag weiterhin recht windig im Norden und insgesamt unbeständiger als zuletzt.
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1: Wir reden heute über unsere Rente im ARD-Morgenmagazin und gehen der Frage nach, wer soll die denn künftig eigentlich bezahlen? Denn immer mehr Menschen gehen in den Ruhestand, da reden wir oft drüber, von den Babyboomern. Und gleichzeitig gibt es immer weniger, die einzahlen. Ein Vorschlag auch der Rentenkommission ist jetzt, da müssen eben mehr Menschen in die gesetzliche Rente einzahlen, eben auch Beamte. Wie Lehrer und Lehrerinnen. Das klingt erstmal logisch, aber bringt das der Rentenkasse wirklich etwas oder verschiebt der Staat damit nur die Kosten und schafft neue Probleme? Darüber debattieren wir heute noch. Jetzt gucken wir uns aber erstmal die Fakten an.
8: Ob bei Polizei oder Justiz, in der Schule oder Verwaltung, Beamte sollen dafür sorgen, dass der Staat funktioniert. Sie müssen einen Eid ablegen, der sie verpflichtet, das Grundgesetz sowie die Gesetze zu wahren und ihre Amtspflichten gewissenhaft zu erfüllen. Im Gegenzug gibt es Vorteile gegenüber Angestellten. Die Anstellung ist auf Lebenszeit, eine Entlassung nur in Ausnahmefällen möglich. Bei Angestellten ist eine Kündigung nach Arbeitsrecht möglich. Im Alter gibt es eine Pension vom Staat, die meistens höher ist als die gesetzliche Rente bei Angestellten. Bei der Krankenversicherung bekommen Beamte im privaten System und durch die Beihilfe oft eine bessere Versorgung als die Angestellten im System der gesetzlichen Krankenversicherung. Auch bei der Bezahlung gibt es große Unterschiede. So zahlen Beamte nicht in die gesetzliche Renten- und Arbeitslosenversicherung ein. Das Bild von Beamten in der Öffentlichkeit ist auch deshalb gemischt.
9: Sie sind irgendwo nötig, aber irgendwo auch unnötig.
10: Ich bin selber angestellt, ich arbeite im Krankenhaus. Und ja, also ich finde, da sind schon Vorzüge, gerade so was Krankenversicherung angeht, die nicht in Ordnung sind. Also das ärgert mich schon.
11: Ich finde das eigentlich gut, also vor allem, wenn man damit einen sehr sicheren Job hat und viele Vorteile hat. Und man ist ja auch gebunden daran, also man dient ja dem Staat und das finde ich grundsätzlich gut. Und vor allem Beamte, also Lehrer und Polizisten, die machen ja auch wichtige Arbeit für Deutschland.
8: Die Verbeamtung hat aber auch Nachteile. So können Beamte beispielsweise jederzeit versetzt werden. Und streiken dürfen Beamte im Gegensatz zu Angestellten nicht.
0: Mal eben Fotos in der Cloud sichern, dann vielleicht irgendwie die KI um Hilfe bitten. Da hat man ja eh ein Abo, dann noch eine Runde Sport mit der Fitness-App. Auch da ist man irgendwie abomäßig gebunden. Und dann natürlich die Lieblingsserie streamen. Viele haben ganz schön viele Abos. Das geht dann zum Teil in den dreistelligen Bereich, über 100 Euro und so weiter. Und damit man da nicht in die Abo-Falle tappt, damit es nicht zu viel wird pro Monat, haben wir für Sie mal ein paar Tipps zusammengefasst.
12: Jan Schneider ist Deals-Experte und YouTuber von der Schnäppchen-Plattform MyDeals. Er kennt die besten Insider-Tipps, damit digitale Abos nicht zur Kostenfalle werden. Unser erster Check: Streaming-Dienste. Netflix, Disney+, Apple TV, Spotify und Co. Aus einem Dienst werden schnell 3, 4 oder 5. Die Lösung? Abo-Hopping. Also immer direkt kündigen, wenn man nicht mehr schaut. Dafür sollte man nur Monatsabos abschließen. Eine andere Idee: Man kann Abos um einiges günstiger übers Ausland abonnieren.
13: In einigen Fällen muss man da nicht mal seinen Standort für verschleiern. Beispielsweise bei Amazon geht das über Ägypten. Das ist auch deutlich günstiger als hierzulande. Aber obwohl man da nichts Illegales macht, man verstößt gegen die Bedingungen des jeweiligen Anbieters. Also wenn der irgendwann sagt, das möchten wir nicht, dann muss man das auch so akzeptieren.
12: Sein Geheimtipp: Die Mitgliedschaft in einer klassischen Bibliothek. Die bietet inzwischen oft auch Streamingdienste an und ist manchmal sogar kostenlos. Weiter geht's direkt mit Mobilität. Bei E-Scootern und E-Bikes gibt es verschiedene Modelle mit und ohne Abo. Beim Weltmarktführer Lime sind Fahrten ohne Abo recht teuer.
13: Und das ist auch absichtlich so, dass nämlich der Kunde dann sagt, ja Moment, das lohnt sich ja schon nach dem ersten Mal. Die Firma dahinter, die macht das wahrscheinlich, weil sie dann gegenüber Investoren sagen kann, guck mal, wir haben so viele hunderttausende Abonnenten.
12: Auch zum Thema Lieferabos gibt's überraschende Infos.
13: Was man auf jeden Fall auch mal schauen sollte, ist, ob man nicht vielleicht sogar ein Abo bereits besitzt für einen Lieferdienst, ohne das zu wissen.
12: Ist man zum Beispiel Zalando Plus-Kunde, hat man automatisch Zugang zu Volt Plus. Und als Amazon Prime-Mitglied bekommt man Lieferando-Lieferungen kostenlos. Insgesamt bedeuten weniger Abos also nicht weniger Lebensqualität, sondern mehr Überblick darüber, wofür man sein Geld wirklich ausgeben möchte.
1: Der Klimawandel, er hat sehr, sehr viele Gesichter und eins davon, das liegt ganz oben in den Alpen. Gletscher, die jedes Jahr ein bisschen kleiner werden, also dieser Traum vom ewigen Eis, den gibt es schon lange nicht mal. Deshalb wird in der Schweiz immer regelmäßig Bilanz gezogen, also Eis vermessen, um zu gucken, ob dieser Gletscher wirklich noch lebt oder tot ist. Genau das ist auch diese Formulierung. Unsere MoMA-Reporterin Stefanie Dott war bei einer dieser Vermessungen mit dabei und hat eine Reise erlebt zwischen sehr viel Abschiedsschmerz, aber auch erhabenen Gefühlen.
14: Naja. Diese Box soll das vermeintlich ewige Eis noch ewiger machen.
15: Ja, da kommt das Eis dann rein, das wir da vom Gletscher runterbringen. Wenn wir genügend abschlagen können, uns in den Rucksack packen.
14: Ich begleite den bekanntesten Glaziologen der Schweiz auf einer besonderen Mission. Wir wollen nachsehen, ob es einen sterbenden Gletscher noch gibt. Und wenn ja, etwas von ihm in Matthias Huss Tiefkühltruhe retten. Der Plateiwaffirn, so heißt er, gilt in der Schweiz nur noch als Gletscher, wenn er mindestens einen Hektar groß ist, 10.000 Quadratmeter. Dorthin kommen wir nur mit einem Hubschrauber. Er ist extrem abgelegen und wurde deshalb seit 40 Jahren nicht mehr vermessen. Aufstieg durch die steilen Glaner Alpen im Morgengrauen. Wir finden ein kleines Eisfeld. Ob das noch als Gletscher zählt? Der Hubschrauber soll uns in ein paar Stunden wieder abholen. Hoffentlich macht er das auch.
16: Sind wir ausgesetzt?
17: Da sind wir.
14: Auf 2700 Metern im Niemandsland. Ich kann es mir kaum vorstellen. Dieser Gletscher war mal rund 100 Hektar groß, mit bis zu 70 Meter dickem Eis. Er zog sich durch den gesamten Kessel, in dem wir jetzt stehen. Und zwar bis vor wenigen Jahren. Am Ende des Eisfelds entdecken wir eine ziemliche Überraschung. Eine Eishöhle. Sie muss gerade erst durch das Schmelzwasser entstanden sein.
18: Da kann man jetzt reingehen, ja?
17: Ja.
18: Okay.
14: Diese Farben. Wir sind aller Wahrscheinlichkeit nach die ersten und letzten Menschen, die dieses Wunder je zu sehen bekommen. Unglaublich.
6: In 2 Jahren spätestens wird das Eis hier komplett weg sein. Und jetzt können wir das noch bewundern. Und Das ist schon traurig irgendwie.
14: Mir wird es irgendwann zu gruselig. Matthias klettert sogar noch bis zum Ende. Die Höhle geht unter dem gesamten Eisfeld hindurch. Die Stunde der Wahrheit. Matthias läuft den Gletscher mit seinem GPS ab. Gilt er noch als Gletscher? Zur Erinnerung, er müsste dafür mindestens 10.000 Quadratmeter groß sein.
6: Ich denke, wir haben 30 hier, also sind vielleicht noch 4.000, 5.000 Quadratmeter insgesamt, würde ich sagen.
18: Okay. Und damit ist er für euch offiziell als tot erklärt.
6: Er ist als tot erklärt, genau. Also er wird nicht mehr ins nächste Inventar aufgenommen werden mit dieser Größe.
14: Bevor der Hubschrauber kommt, versuchen wir noch den Gipfel zu erklimmen. Matthias rennt. Ich versuche mitzuhalten.
18: Ich muss ehrlich sagen, so neben dem Verlust, ich sehe das auch. Aber ich finde, das euphorisiert auch ein bisschen, sowas erleben zu dürfen. Weißt du, was ich meine?
6: Ja, absolut.
18: Also ich finde das schon bewegend, das sehen zu dürfen. Und ich empfinde das als Privileg, dass wir in so eine Gletscherhöhle und dass wir so einen Blick haben dürfen.
6: Das ist ein Privileg, genau. Und euphorisieren, das bin ich absolut einverstanden. Vielleicht ist es auch das, was mich anzieht, weil eben eigentlich diese unglaublichen Veränderungen sehen zu dürfen und auch dokumentieren zu dürfen.
14: Umso wichtiger ist für ihn jetzt, sein Stück vom Gletscher zu finden und noch rechtzeitig zu verpacken. Ein bisschen erleichtert bin ich, als der Hubschrauber dann auch wirklich kommt. Eine Stunde Autofahrt später, in der Nähe von Zürich. Hat die Kühltruhe genug gekühlt? Im Keller der Familie Huss. Ja. Hier liegen schon weitere Reliquien.
6: Das ist der Gletscherschrank. Ja. Das ist der Pizol-Gletscher. Mal schauen, ob es noch Platz hat.
14: Ein Stück Plateiwaffirn hat die Fahrt überstanden.
6: Schön.
14: Jetzt fehlt nur noch Platz. Zwischen Wassereis und Vorräten versucht Matthias Huss' Frau, Verständnis für die wachsende Sammlung aufzubringen.
16: Also sie beginnt auszuarten und langsam wird es eng, wenn alle Gletscher von den Alpen da in diese Gefriertruhe eingefroren werden müssen.
14: Dann verrät sie uns noch ihre Idee für Weihnachten. Einen Gefrierschrank für ihren Mann, seine eigene Gletschertruhe. Voilà.
1: Bei uns zu Hause gibt es ein Wort, das ist jetzt wie ein geflügeltes Wort. Es geht um die Lockenroutine. Mhm. Und meine Tochter, obwohl sie Naturlocken hat, betreibt mehr Aufwand im Badezimmer als ich komplett, bis sie ihre Locken dann noch mehr lockiger macht.
0: Das ist heute ein großes Thema bei uns, weil vor genau 120 Jahren wurde die Lockenwickler für die Dauerwelle sozusagen zum ersten Mal in London präsentiert. Und ich habe mich gefragt, bei den jungen Dingern ist es heutzutage wieder ganz in, aber wie viele Stunden werden unsere Großeltern, die Großmütter darunter verbracht haben?
1: Ja, ich glaube mehrere Stunden. Ja. Mehrere Stunden. Und ehrlich gesagt, wenn wir genau hingucken, sah das ziemlich brutal aus, auch zu Beginn.
0: Aua.
8: Die Prozedur sieht aus wie Folter, aber es geht um Schönheit, die Dauerwelle. Ersonnen, um aus Plattar Volumen heraus zu, sagen wir, kitzeln. Die Instrumente und die dazu passende Bauchemie hat der experimentierfreudige Friseur Karl Nessler aus dem Schwarzwald erfunden. Bis zu 8 Stunden dauert es, bis alles hält. Aber Dauerwelle muss Frau sich leisten können. Sie ist teuer, vereint aber Natürlichkeit und Künstlichkeit. Schön für den Friseur.
3: Natürliche Wellen, die Form, die wir Friseure gesucht und gewollt haben.
8: Der Preis für die Schönheit, die Technik ist fehleranfällig. Ohne Verbrennungen und Kopfverätzungen durch die Chemie sind die Dauerwellen der ersten Jahre nicht zu haben.
19: Aber man hat ein ganzes Jahr davon gehabt.
8: Dauerwellen eben. Und dann wird die Frisur Ende der 40er Jahre günstiger und damit massentauglich.
20: Mit der amerikanischen Erfindung der Kaltwelle. Ihre Wirkung erzielt ein chemisches Gemisch auf saurer oder alkalischer Basis.
8: Nicht wirklich gesund, aber für jeden Haartyp. Die Dauerwelle schwappt sogar von West nach Ost.
5: Grenzenlose Begeisterung auch in Schöneiche.
21: Der Salon Figaro ist eines der 13 Friseurgeschäfte der Produktionsgenossenschaft des Handwerks Georgi Dimitrov. Seit ihrem Bestehen konnte die PGH bereits 5 so modern einrichten wie diesen.
5: Eine ganze Weile geht es bieder zu auf und in den Köpfen. Und von den 70ern bis 80ern hat die Dauerwelle ihre große Zeit und wird voluminöser. Hairstyling als Möglichkeit, sich das Leben zu versüßen. Alles so easy. Selbst Männer dürfen jetzt verlockend sein, bis das Ganze eskaliert. Stilistisch. Und dann ist sie plötzlich out und geht nur noch als ironisches Zitat durch, wie in Helge Schneiders Junggesellenkarikatur.
22: Wildes Mädchen, schüttel dein Haar für mich.
23: Aber alles, was lange weg war, kommt irgendwann wieder zurück. Und so ist es auch mit der Dauerwelle.
5: Die Zeiten mögen magerer werden, aber auf den Köpfen wird derzeit nicht gespart. Die Botschaft:
23: Schaut mal, ich kann mir das leisten und das gönne ich mir mal.
5: Gesund ist die Dauerwelle zwar immer noch nicht, aber wenigstens ist sie keine Folter mehr.
0: Wildes Mädchen, schüttel dein Haar für mich. Das leisten wir uns jetzt mal. Mhm. Wir haben, Victoria hat gezaubert, muss ich sagen. Wir haben gar nicht leiden müssen, aber wir haben dich auch mit Dauerwelle.
1: Alles kommt zurück, ja. Habe ich gerade schon gehört. Victoria.
0: Oh, ich hasse.
1: Ich habe Angst.
0: Du
1: vor
0: siehst
1: mir
0: toll
1: selbst.
0: Aus.
1: Findest du?
0: Ja. Mit dir würde ich tanzen gehen, also so oder so.
1: Und das haben wir ja schon einmal bewiesen. Wie
0: das
1: wir
0: stimmt
1: das
0: wohl.
1: Aber jetzt bitte den Sven auch
0: oh Gott,
1: einmal,
0: ich
1: ob ich mit
0: ich
1: dir
0: noch nicht
1: tanzen
0: gesehen.
1: Gehen will. Ich schon.
0: Ach du Scheiße.
1: Das ist doch wirklich. Bist du Surflehrer neuerdings?
0: Alter, ich werde blind, ehrlich.
1: Aber es sieht gut aus.
0: Ja, nein, so gehen wir am Samstag weg.
1: Ja, oder wir kommen morgen wieder so. Danke an Victoria.
0: Hermann Josef hat Angst.
1: Der
0: wir
1: hat
0: freuen
1: auch
0: uns auf den Service.
1: Gleich.
24: Neues Altersvorsorgedepot. Das Altersvorsorgedepot ist das neue staatlich geförderte Modell zur privaten Altersvorsorge in Deutschland. Es soll die Riester-Rente ablösen und zum 1. Januar starten. Der Staat belohnt damit künftig private Einzahlungen am Kapitalmarkt mit Zuschüssen und Steuervorteilen. Wie das neue Altersvorsorgedepot funktioniert und was Sie jetzt tun sollten, erklärt Hermann Josef Tenhagen. Jetzt im Service.
0: Und das ohne Dauerwelle. Schönen guten Morgen.
25: Guten Morgen, hallo.
0: Sie brauchen keine Angst zu haben.
25: Ich hab nur so alte Hippie-Bilder von mir, aber Dauerwelle gibt es nicht, glaube ich.
0: Okay, was ist das neue Altersvorsorgedepot? Wie funktioniert das Ding?
25: Also es funktioniert so, dass ich tatsächlich jeden Monat oder einmal im Jahr Geld da reinstecke, staatliche Förderung dafür bekomme und das Ganze fürs Alter machen kann. Und das, was neu ist, erstens, es können auch Selbstständige machen und zweitens, es wird vor allen Dingen in Aktien-ETF investiert werden können, was bisher gar nicht so ging. Dafür gibt es allerdings auch keine Garantie mehr bei diesen Produkten.
0: Mhm, weil das ja ganz normalen Schwankungen an und, den Kursen,
25: genau.
0: Also die Kursschwankungen.
25: Die Förderung ist super. Also wir finden bei Finanzen finden das super. Wir gucken uns die ganze Zeit an, was sich da entwickelt. Haben so einen Ticker entwickelt, so, wo wir immer schauen, was kommt an neuen Produkten. Ist echt fein. Aber viele Leute haben halt einen Riester und sind nicht glücklich damit und sind ein bisschen abgeschreckt, solche Sachen zu machen. Immer.
0: Können denn diejenigen mit Riester das parallel auch machen oder muss man den Riester-Vertrag auflösen? Wie funktioniert das?
25: Also man könnte entweder hingehen und sagen, man stellt seinen Riester-Vertrag still und macht jetzt einen neuen Vertrag, so ein Altersvorsorgedepot, oder man geht hin und nimmt das Geld aus seinem Riester-Vertrag und steckt das ins Altersvorsorgedepot. Das geht auch.
0: Ist das denn aber sinnvoll?
25: Das muss man dann im Einzelfall angucken. Also im Normalfall, ich würde sagen, 80-90% der Fälle ist es sinnvoll, es wird die neue Förderung besser sein. Es gibt aber vor allen Dingen für Familien mit wenig Geld und vielen Kindern ist die alte Riester-Förderung fast unschlagbar.
0: Okay.
25: Da muss man dann halt gucken. Und wenn man kurz vor der Rente ist, da muss man auch gucken, wie man das mit der Auszahlung machen will.
0: Also ab 60 oder so?
25: Ja, wenn man da drauf guckt, dann muss man schauen, ob man es machen will. Man kann mit dem Depot sogar bis 70 warten mit der Auszahlung. Also wenn man zum Beispiel das anders einsetzen will oder wenn man noch gucken will, dass man es auch in der Rente in ETF hat, dann kann man das auch machen mit dem neuen.
0: Brauche ich ein spezielles Depot?
25: Ich brauche ein spezielles Depot, ja. Und das machen die aber alles, also die sind fast alle kostenlos. Sogar die Deka, also bei der Sparkasse, wo es sonst oft nicht kostenlos ist, haben sie gesagt, sie können das kostenlos anbieten. Und da muss man halt schauen, was man für Produkte da drin hat.
0: Da werden garantiert viele Fragen zu kommen. Toll, dass Sie da sind. Der Chef von Finanztipp ist heute Morgen bei uns und wird Ihre Fragen beantworten. Unter, wenn Sie jetzt anrufen, ich reiche das dann alles an ihn weiter. 0221 567 89500 oder die Mail an moma.service@ard.de. Jetzt können wir leider, glaube ich, nichts auszahlen beim Fußball, aber du hast ja ganz viele Themen, der Sport mit Ocker.
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4: Ja, erstmal einen schönen guten Morgen zum frühen Sport hier im ARD Morgenmagazin an diesem Montag. Schön, dass Sie mit uns in diese neue Woche starten. Ja, wünschen kann man sich viel. Es geht nur nicht immer alles in Erfüllung. Und der Wunsch und die Sehnsucht danach,

0: dass Jürgen Klopp sofort alle und alles im deutschen Fußball verzaubert, der ist nicht in Erfüllung gegangen. Erster Nations League-Block ist rum und die Bilanz sieht so aus. Ein Sieg, eine Niederlage und zwei Unentschieden. Gestern zum Abschluss unentschieden, torlos in Thessaloniki gegen Griechenland. Und dennoch bleibt Jürgen Klopp die Nummer eins im Team der Optimisten.
1: Dieser Mannschaft gehört die Zukunft. Da ist sich der Bundestrainer sehr, sehr sicher.
2: Es hat so einen Spaß gemacht, mit diesen Jungs jetzt da zu arbeiten. Es war Wahnsinn. So ein Bock. Ich bin so happy mit dem, wie sie sich hier verkauft haben und wie sie das gemacht haben. Und ja, natürlich will sie ein Spiel gewinnen.
1: Chancen dazu haben sie nämlich genügend, insbesondere in der ersten Halbzeit. Das deutsche Team mit sehr viel Ballbesitz, vielen guten Ideen, aber einfach ohne den entscheidenden Abschluss. Die Gastgeber haben dagegen fast nichts entgegenzusetzen.
2: Es ging darum, wir haben nicht genug Talente. Wer heute die erste Halbzeit gesehen hat und denkt, wir haben nicht genug Talente, dann würde ich mal sagen, die auf dem Platz waren, sind relativ talentiert.
1: Zudem arbeiten sie extrem gut gegen den Ball und schalten blitzschnell um. Scherhand auf Burkhardt, das erste Länderspieltor. Aber Schiedsrichter Turpin bekommt einen Hinweis vom VAR, schaut sich die Entstehung noch mal an und erkennt auf Handspiel von Bischoff. Unmittelbar, bevor der den Pass auf Scherhand spielt, Tor wird zurückgenommen. Das ist regelkonform. In der zweiten Hälfte wird es hektisch. Viele Fouls, viele Unterbrechungen, ein zerfahrenes Spiel. Die größte Chance auf den Dreier vergibt Treu kurz vor dem Ende. Trotz 20 Torschüssen bleibt Deutschland nur der eine Punkt. Revanche missglückt.
2: Ich spiele lieber 0-0 mit so einer Leistung als gewinne 1-0 und weiß dann auch überhaupt nicht, was ich damit anfange, so mit dem, was ich da gerade gesehen habe.
1: Neben den nicht genutzten Torchancen eine klasse Torwartleistung von Jonas Urbich nämlich. Auch das etwas Positives, was der Bundestrainer mit auf die Heimreise nehmen kann.
0: Tja, 0-0 bei Deutschland und die Niederlande gewannen gestern gegen Serbien mit 2-1. Und das bedeutet für die Tabelle Folgendes. Die Niederlande stehen ganz oben, 8 Punkte vor Griechenland, auch 8 Punkte. Deutschland Dritter vor Serbien. Platz 3 würde aktuell allerdings auch nicht reichen, um das Viertelfinale zu erreichen. Weitergespielt wird in 5 Wochen. So, das war der Sport aus der Nations League. Jetzt beginnt der Kurzsport auch mit Fußball und mit den Frauen. Bitte schön.
3: Tabellenplatz 2 erobert. Wolfsburgs Fußballfrauen gewinnen das Bundesliga-Nordduell gegen den Hamburger SV mit 2-1 durch diesen späten Treffer der eingewechselten Norwegerin Annie Kerim Lindland und sind jetzt wieder erste Verfolgerinnen von Spitzenreiter Bayern München. In den weiteren Sonntagspartien gibt es Auswärtssiege für Berlin und Hoffenheim. SC Magdeburg zurück an der Tabellenspitze. In der Handball-Bundesliga ist der Titelverteidiger nach dem 35-28 Heimerfolg gegen Erlangen wieder Erster. Im anderen Sonntagsspiel siegt Lemgo Lippe in Stuttgart. FC Bayern-Basketballer entthronen Spitzenreiter Oldenburg. Die Münchner in Rot behalten im Bundesliga-Topspiel mit 113-60 die Oberhand und springen auf Platz 1. Berlin gewinnt Topspiel der deutschen Eishockeyliga. Gegen Spitzenreiter Nürnberg feiern die Eisbären einen 4-1 Heimsieg, dank eines Dreierpacks von Matchwinner Ty Ronning. Ebenfalls auf eigenem Eis erfolgreich sind Wolfsburg, München, Iserlohn und Bremerhaven, während Straubing und Köln auswärts siegen. Viertelfinal aus für Alexander Zverev. Beim Tennis-ATP-Turnier in Peking unterliegt Deutschlands Nummer 1 dem Serben Novak Djokovic in 3 Sätzen mit 6-4, 4-6 und 4-6.
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5: Wir springen schnell weiter nach Hamburg zur Tagesschau.
6: Thorsten Schröder ist da. Guten Morgen.
5: Guten Morgen.
7: Schönen guten Morgen. Stichwahl in Brasilien nötig. In der ersten Runde der Präsidentschaftswahl liegt nach Auszählung fast aller Stimmen Herausforderer Flavio Bolsonaro knapp vor dem Amtsinhaber Lula. Da aber kein Kandidat die absolute Mehrheit von mehr als 50% erreichen konnte, müssen Bolsonaro und Lula am 25. Oktober in die Stichwahl. Schneider zieht positive Zwischenbilanz

0: der staatlichen E-Auto-Prämie. Laut dem Bundesumweltminister wurde sie bislang an 100.000 Antragsteller ausgezahlt. Das Förderprogramm habe die Erwartungen damit weit übertroffen, sagte der SPD-Politiker der Bild-Zeitung. Die E-Auto-Prämie wurde im Mai freigeschaltet und kommt vor allem Haushalten mit geringerem Einkommen zugute. Insgesamt umfasst das Programm 3 Milliarden Euro. Berliner Linke zieht wegen Reiche vor Gericht. Die Partei wirft der Bundeswirtschaftsministerin vor, das staatliche Neutralitätsgebot verletzt zu haben. Hintergrund ist ein Video auf dem Instagram-Account des Ministeriums. Reiche sagt darin, es sei gefährlich für Deutschland, dass eine Partei über Enteignung spreche und Antisemitismus lebe. Ein Eilantrag vor dem Bundesverfassungsgericht soll die Löschung erzwingen. Parlamentarisches Kontrollgremium befragt Geheimdienste im Bundestag. Die Chefs des Bundesnachrichtendienstes, des Verfassungsschutzes und des Militärischen Abschirmdienstes müssen den Abgeordneten in einer öffentlichen Anhörung Rede und Antwort stehen. Dabei dürfte es vor allem um Spionage und Sabotage durch Russland gehen. Auch der Plan der Bundesregierung, den Nachrichtendiensten mehr Befugnisse zu geben, dürfte Thema sein. Start der Nobelpreiswoche in Stockholm. Mit der Verkündung in der Kategorie Medizin beginnt die Bekanntgabe der renommierten Auszeichnungen. In den kommenden Tagen folgen die Preise für Physik, Chemie, Literatur und Frieden, bevor Mitte Oktober der Wirtschaftspreis den Abschluss bildet. Das Preisgeld beträgt je Kategorie umgerechnet gut 1 Million Euro. Verleihung des Deutschen Buchpreises. In Frankfurt am Main entscheidet sich am Abend, wer die renommierte Auszeichnung mit nach Hause nehmen darf. Aus ursprünglich über 200 eingereichten Titeln haben es 6 Romane auf die finale Liste geschafft. Der Sieger bekommt ein Preisgeld in Höhe von 25.000 Euro. Die Tagesschau meldet sich wieder um 6.30 Uhr. Jetzt zurück nach Köln zu Julia Schöning, Sven Lorig und Oka Gundel.
1: Dankeschön, Thorsten. Schönen guten Morgen.
2: Guten Morgen. Guten Morgen allen.
3: Wir starten mit diesen Themen in die nächste halbe Stunde. Ich fange mal an. Heute ist Tag der Epilepsie und wir stellen Ihnen eine neue Behandlungsmethode vor, die vor allem Menschen helfen kann oder könnte, die die Medikamente nicht vertragen.
1: Außerdem haben wir natürlich das Altersvorsorgedepot neu am Start. Was heißt das eigentlich? Was ist mit Riester? Was kann man da machen? Was muss ich ins Depot? Und was ist überhaupt ein richtiges Depot? Klären wir gleich alles mit Hermann Josef Tenhagen.
4: Und im Sport, da schauen wir auf das Spitzenspiel der deutschen Eishockeyliga. Gestern die Eisbären Berlin gegen die Nürnberg Ice Tigers.
3: Von den Eisbären jetzt zum Donald, der uns aber noch ein bisschen Sommer versprochen hat.
5: Ja, genau. Bis Mittwoch können wir also noch hohe Temperaturen genießen. Gibt zwar jetzt schon Frühnebelfelder, da merkt man, dass es Herbst ist. Aber dann kommt zum Donnerstag doch ein spürbarer Wetterumschwung, deutlich kälter und nasser.
1: Okay, hier sind die Aussichten.
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5: Ja, schönen guten Morgen und herzlich willkommen. Hochdieter sorgt bei uns überwiegend für Sonnenschein. Auf dem Satellitenfilm sehen wir, dass es nicht überall so war. Wir schauen mal Richtung Iberische Halbinsel. Hier dreht sich auch ein Gebiet mit höhenkalter Luft. Und das bedeutet, die Luft kann sehr gut aufsteigen, wie so ein Heißluftballon. Und immer noch sehr warmes Mittelmeerwasser. Deswegen gab es hier diese unwetterartigen Regenfälle. Vor allem im Raum von Barcelona. Auch die Balearen waren betroffen von schweren Gewittern. Nicht flächendeckend, aber zum Teil fielen dort doch mehr als 200 Liter Regenwasser pro Quadratmeter. Der nächste Wirbel dreht sich hier über dem östlichen Mittelmeerraum. Und auch bei uns haben wir hier so ein ganz kleines Höhentief im Süden, das heute noch etwas Regen verursachen wird. Aber dann ist dann doch hier eher das Hoch zu erkennen, dort, wo es keine Wolken gibt. Wir schauen auf dem Radarfilm nach, wo es schon geregnet hat. Im Süden gab es heute Nacht dann schon die Regenfälle. Sie sehen hier dieses kleine Regengebiet, das langsam weiter in Richtung Südosten wandert. Ansonsten aber trocken heute. Und der Vormittag wird dann für viele heute zumindest mit flachen Nebelfeldern, teilweise auch mit kompaktem Nebel losgehen. Das wird aber dann bald aufgelöst. Danach scheint die Sonne fast überall ungestört. Lediglich am Alpenrand regnet es noch weiter. Und auch ganz im Norden gibt es zumindest mal ein paar Schleierwolken. Örtlich über Vorpommern auch ein paar tiefere Wolken. Zum Nachmittag ist der Nebel natürlich verschwunden. Das funktioniert im Oktober immer noch sehr gut. Danach ist es für die meisten sonnig. Im Süden verabschiedet sich der Regen. Dann auch an den Alpen, ganz im Norden ein paar dünne Wolken, Schleierwolken zumeist, die über der Nordsee dann wieder etwas dichter werden, aber keinen Regen bringen. Die höchsten Temperaturen liegen heute zwischen 18 und 23 Grad für die meisten. Im Südwesten noch deutlich höhere Werte, zum Teil 24, örtlich vielleicht knapp 25 Grad noch mal möglich. Der Wind spielt im Süden gar keine Rolle. Dort weht er nur ganz schwach aus Unterschied. Richtung über der Nord- und Ostsee ist er dann spürbar, also frisch bis stark mit Stärke 5 bis 6. Der Trend für die nächsten Tage. Nochmal Wetter zum Genießen, nur ganz im Norden. Morgen dann zeitweise leichter Regen, der am Mittwoch abzieht. Dann zum Abend erste Gewitter im Südwesten. Donnerstag und Freitag dann aber deutlich ungemütlicher, teilweise länger anhaltende Regenfälle und vor allem auch deutlich frischer.
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1: Jamal Musiala leidet ja an Absenzen, also einer milderen Form von Epilepsie. Und seit seinen Aussetzern auf dem Fußballplatz zweimal hintereinander wird auch verstärkt über diese Krankheit gesprochen. Heute haben wir den Welttag der Epilepsie. Und da möchten wir ein neues Verfahren vorstellen, bei denen Patienten geholfen werden kann, bei denen die Medikamente nicht ausreichen. Es geht um, habe ich ein neues Wort gelernt, Thermokoagulation. In Deutschland gibt es das nur derzeit in Tübingen und in Bonn. Und bei der Vorsilbe Thermo ist ja klar, es hat was mit Hitze zu tun. Und richtig, mit Hitze soll die Epilepsie im Hirn quasi ausgeschaltet werden.
7: Sie haben selber die Elektroden auch noch nicht gesehen, ne? Nee.
8: Damit meint Oberarzt Georgios Naros die Elektroden, die dabei helfen könnten, Snejana Bakavic von ihrer Epilepsie zu befreien. Bisher wurden sie von einem Verband verdeckt. Die Elektroden sind seit einer Woche in Snejana Bakavics Kopf eingelassen. Sie reichen bis ins Gehirn. Das Ziel? Herausfinden, wo genau die Epilepsie sitzt.
9: Das schaut nicht so schrecklich.
8: Die dreifache Mutter hofft, durch die Behandlung in Tübingen ihre Epilepsie loszuwerden. An der leidet sie seit 11 Jahren. Snejana Bakavic träumt von einem Leben ohne Medikamente, ohne Einschränkungen.
9: Endlich aufstehen und nicht denken, kriege ich heute einen Anfall oder morgen.
8: Dieses Gerät könnte ihr dabei helfen. Es wird direkt an die Elektroden im Kopf angeschlossen und erzeugt Hitze. So können gezielt Mini-Stellen im Gehirn zerstört werden, durch Veröden. Sitzt dort die Epilepsie, hat der Patient hinterher keine Anfälle mehr. Die Behandlung direkt am Patientenbett.
7: Der Patient spürt davon gar nichts. Das, was der Patient manchmal hört und auch der Therapeut hört, ist ein kleines Plopp.
8: Ein kleines Plopp und laut Mediziner eine große Revolution, zumindest in Deutschland. Bei dieser Patientin hat sie funktioniert. Die dunkle Stelle, die Verödung. Hier saß mal die Epilepsie. Bisher hatte sie keine Anfälle mehr, ohne offene Operation.
7: Wir hätten bei der offenen Operation diesen Bereich des Gehirns anschließend einfach komplett entfernt.
8: Weniger Risiko und doch hat die neue Behandlung einen Haken. Sie kann nicht allen Epileptikern helfen, denn sie kann nur kleine Stellen behandeln und solche, die nicht etwa für Sprache oder Bewegung zuständig sind. Um herauszufinden, ob sie Snejana Bakavic helfen kann, wird die immer noch rund um die Uhr überwacht. Ihre epileptischen Anfälle, ihre Hirnströme. Noch ist nicht ganz klar, wo ihre Epilepsie sitzt. Für die 35-Jährige heißt das, weiter ausharren und weiter hoffen.
3: Wir vertiefen heute eine Frage, die schon lange kursiert, nämlich die Frage nach der Rente und wer sie in Zukunft eigentlich noch bezahlen soll. Denn klar ist, immer mehr Menschen gehen in Rente, die Babyboomer, und es kommen immer weniger junge Menschen nach, die dann in die Rentensysteme einzahlen. Ein Vorschlag der Rentenkommission ist unter anderem, dass dann eben einfach mehr Menschen in die gesetzliche Rente einzahlen sollen, unter anderem auch Beamte.
10: Ob bei Polizei oder Justiz, in der Schule oder Verwaltung, Beamte sollen dafür sorgen, dass der Staat funktioniert. Sie müssen einen Eid ablegen, der sie verpflichtet, das Grundgesetz sowie die Gesetze zu wahren und ihre Amtspflichten gewissenhaft zu erfüllen. Im Gegenzug gibt es Vorteile gegenüber Angestellten. Die Anstellung ist auf Lebenszeit, eine Entlassung nur in Ausnahmefällen möglich. Bei Angestellten ist eine Kündigung nach Arbeitsrecht möglich. Im Alter gibt es eine Pension vom Staat, die meistens höher ist als die gesetzliche Rente bei Angestellten. Bei der Krankenversicherung bekommen Beamte im privaten System und durch die Beihilfe oft eine bessere Versorgung als die Angestellten im System der gesetzlichen Krankenversicherung. Auch bei der Bezahlung gibt es große Unterschiede. So zahlen Beamte nicht in die gesetzliche Renten- und Arbeitslosenversicherung ein. Das Bild von Beamten in der Öffentlichkeit ist auch deshalb gemischt.
11: Sie sind irgendwo nötig, aber irgendwo auch unnötig.
12: Ich bin selber angestellt, ich arbeite im Krankenhaus. Und also ich finde, da sind schon Vorzüge, gerade so was Krankenversicherung angeht, die nicht in Ordnung sind. Also das ärgert mich schon.
13: Ich finde das eigentlich gut, also vor allem, wenn man damit einen sehr sicheren

0: Job hat und viele Vorteile hat. Und man ist ja auch gebunden daran, also man dient ja dem Staat und das finde ich grundsätzlich gut. Und vor allem Beamte, also Lehrer und Polizisten, die machen ja auch wichtige Arbeit für Deutschland.
1: Die Verbeamtung hat aber auch Nachteile. So können Beamte beispielsweise jederzeit versetzt werden und streiken dürfen Beamte im Gegensatz zu Angestellten nicht.
2: Ja, ist das System der Verbeamtung noch zeitgemäß? Darüber haben wir hier noch ein Debattengespräch gegen 7:30 bei uns im ARD Morgenmagazin. Drohnen, Spionage, Sabotage. Der russische Angriffskrieg in der Ukraine verändert auch die Sicherheitslage hier in Deutschland. Der Vorfall am Flughafen in Leipzig hat das zuletzt noch mal sehr, sehr deutlich gemacht. Die Bundesregierung will deshalb die Bundesnachrichtendienste reformieren, sie stärken und ihnen mehr Rechte geben. Aber wer kontrolliert die eigentlich? Dafür gibt es das parlamentarische Kontrollgremium im Bundestag. Und normalerweise tagt es geheim. Heute aber öffentlich.
3: Gefahr erkennen und Alarm schlagen. Aber wer warnt, der löscht noch nicht. Bei den deutschen Geheimdiensten ist das bislang zum Teil so ähnlich. Und das soll sich ändern. Der Bundesnachrichtendienst im Ausland und der Verfassungsschutz im Inland sollen in bestimmten Fällen nicht nur Bedrohungen aufklären, sondern selbst eingreifen dürfen. So sieht es ein Gesetzentwurf der Bundesregierung vor. Als Grund wird die geänderte Bedrohungslage genannt, unter anderem der Drohnenangriff am Flughafen Leipzig. Der Vorsitzende des parlamentarischen Kontrollgremiums spricht von einer völlig geänderten Weltlage.
4: Wir können die Bedrohungen, hybride Kriegsführung aus Russland beispielsweise, nur gemeinsam europäisch abwehren. Das geht aber eben auch nur, wenn wir auf einem Niveau arbeiten. Und da waren wir Deutschen leider in der Vergangenheit manchmal hinten dran.
3: Konkret sollen BND und Verfassungsschutz mehr Überwachungsmöglichkeiten erhalten. Die Dienste sollen ausdrücklich aktive Einwirkungsbefugnisse erhalten, also Gegenmaßnahmen durchführen dürfen. Und die Datenverwendung und Weitergabe an andere Behörden wie die Polizei vereinfacht werden. Die Grünen sehen zwar auch Reformbedarf, ihnen gehen die Vorschläge insbesondere für den Verfassungsschutz aber zu weit.
5: Wir haben im Inland die Polizeibehörden der Länder und des Bundes. Und wenn man da jetzt eben eine zusätzliche operative Befugnis verteilt, dann vergrößern sie das Chaos, sie vergrößern die Intransparenz und die Zuständigkeitsprobleme. Und das hilft nicht weiter, das muss korrigiert werden.
3: Wie bei jedem Umbau gibt es Klärungsbedarf. Wann reicht es, Alarm zu schlagen? Wann sollte ein Dienst selbst eingreifen? Und wie läuft die Kontrolle? Fragen, denen sich die Geheimdienstchefs heute im parlamentarischen Kontrollgremium stellen müssen.
6: Und wie viele Digital-Abos haben Sie so abgeschlossen? Und ich rede da gar nicht nur von Streaming-Diensten oder Hörbüchern, sondern eben, es gibt ja auch so in ganz vielen Bereichen, bei der Sportuhr, bei KI, bei Fotocloud. Wenn Sie Lieferdienste irgendwie gebucht haben, gibt es ja auch Abo-Modelle. Und da kann es ganz schön schnell dreistellig werden. Jeder fünfte Haushalt in Deutschland zahlt über 100 Euro pro Monat. Und da lohnt es sich, an der einen oder anderen Stelle den Tipp von uns mitzunehmen, um vielleicht doch noch was zu sparen.
7: Jan Schneider ist Deals-Experte und YouTuber von der Schnäppchen-Plattform MyDeals. Er kennt die besten Insider-Tipps, damit digitale Abos nicht zur Kostenfalle werden. Unser erster Check: Streaming-Dienste. Netflix, Disney Plus, Apple TV, Spotify und Co. Aus einem Dienst werden schnell 3, 4 oder 5. Die Lösung? Abo-Hopping. Also immer direkt kündigen, wenn man nicht mehr schaut. Dafür sollte man nur Monatsabos abschließen. Eine andere Idee? Man kann Abos um einiges günstiger übers Ausland abonnieren.
8: In einigen Fällen muss man da nicht mal seinen Standort für verschleiern. Beispielsweise bei Amazon geht das über Ägypten. Das ist auch deutlich günstiger als hierzulande. Aber obwohl man da nichts Illegales macht, man verstößt gegen die Bedingungen des jeweiligen Anbieters. Also wenn der irgendwann sagt, das möchten wir nicht, dann muss man das auch so akzeptieren.
7: Sein Geheimtipp? Die Mitgliedschaft in einer klassischen Bibliothek. Die bietet inzwischen oft auch Streamingdienste an und ist manchmal sogar kostenlos. Weiter geht's direkt mit Mobilität. Bei E-Scootern und E-Bikes gibt es verschiedene Modelle mit und ohne Abo. Beim Weltmarktführer Lime sind Fahrten ohne Abo recht teuer.
8: Und das ist auch absichtlich so, dass nämlich der Kunde dann sagt, ja Moment, das lohnt sich ja schon nach dem ersten Mal. Die Firma dahinter, die macht das wahrscheinlich, weil sie dann gegenüber Investoren sagen kann, guck mal, wir haben so viele hunderttausende Abonnenten.
7: Auch zum Thema Lieferabos gibt es überraschende Infos.
8: Was man auf jeden Fall auch mal schauen sollte, ist, ob man nicht

0: staatlich geförderte Modell zur privaten Altersvorsorge in Deutschland. Es soll die Riester-Rente ablösen und zum 1. Januar starten. Der Staat belohnt damit künftig private Einzahlungen am Kapitalmarkt mit Zuschüssen und Steuervorteilen. Wie das neue Altersvorsorgedepot funktioniert und was Sie jetzt tun sollten, erklärt Hermann Josef Tenhagen. Jetzt im Service.
1: Der Chefredakteur von Finanztipp ist extra für uns früh aufgestanden. Dafür Dankeschön.
2: Gerne, gerne.
1: Viele Fragen, zum Beispiel eine Mail von Frau Becker, die sagt, gilt diese private Rente inklusive der Förderung für Kinder im Haushalt im Gegensatz zur Riester-Rente auch für Beamte?
2: Also erstens, ja, dieses Altersvorsorgedepot können auch Beamte machen. Mhm. Und dann gibt es was anderes, das heißt Frühstartrente, das ist das Kinderprodukt. Also die hat schon wieder zwei
1: Fragen, da wird zu
2: viel,
1: in einem.
2: Genau, da wird zu viel im Augenblick reformiert, ein bisschen durcheinander gebracht. Also es gibt was für die Kinder, das ist die Frühstartrente, und es gibt was für die Erwachsenen, das ist das Altersvorsorgedepot. Und das Depot ist auch schon beschlossen, das mit der Frühstartrente noch nicht.
1: Okay, das könnte noch kommen. Wie finde ich denn heraus, ob meine Riester-Rente in ein Depot übertragen werden sollte, fragt jemand anonym, oder sollte ich die Riester-Rente einfach weiterlaufen lassen?
2: Also eigentlich würde ich sagen, nächstes Jahr, also ab Anfang nächsten Jahres die Produkte mal anschauen und sich das mal durchrechnen oder durchrechnen lassen. Weil der Hauptpunkt dabei ist, wenn ich im Alter weiter in Wertpapieren, also in ETFs investiert sein möchte, dann ist diese neue Variante viel besser. Und ich sage dann immer, mein Papa ist 95 geworden, Sie müssen nicht mit 65 alles aufs Sparkonto tun. Das heißt, man kann das eben länger als Wertpapiere laufen lassen und davon profitieren, dass sich da die Renditen besser halten.
1: Hier sagt jemand, ich stehe kurz vor der Rente und habe bereits ein Depot mit hauptsächlich ETFs. Hat er privat offensichtlich seit Jahren schon gemacht. Kann ich das auch in ein Altersdepot umwandeln?
2: Nee, das geht nicht. Also er kann natürlich aus dem Geld was nehmen und in ein neues Altersvorsorgedepot reinstecken. Aber dieses Förderregime gibt es nur für 1800 Euro im Jahr. Also das macht jetzt nicht so viel Sinn. Sondern ich würde an seiner Stelle eher ein neues machen. Dann kann er ein bisschen was rüberschieben. Aber das alte einfach sonst stehen lassen und weiter sich vermehren lassen.
1: Und muss man da monatlich was einzahlen? Wie so in so einem Plan? Oder ist das, man setzt einmal im Jahr eine Summe rein?
2: Man kann beides machen. Also man kriegt bis 1800 Euro im Jahr gefördert. Also die ersten 360 Euro, wenn ich die reinstecke im Jahr, kriege ich vom Staat 50 Cent jeweils dazu. Und die restlichen 1440 kriege ich hier 25 Cent dazu. Insgesamt Förderung 540 Euro auf 1800 Euro plus was für die Kinder. Wenn ich Kinder habe, gibt es für 25 Euro im Monat, die ich selber einzahle, noch mal 25 Euro obendrauf. Also maximal 300 Euro für jedes Kind.
1: Kann ich aber nur machen, wenn ich keinen Riester-Vertrag habe? Oder geht das?
2: Nicht parallel. Entweder das eine oder das andere. Ich muss mich dann entscheiden.
1: Wir haben von Sascha Grünfelder aus Großrosseln einen Anruf bekommen. Der fragt, ist die Altersvorsorge vererbbar?
2: Ja, also der Punkt ist, so ein Depot ist halt anders als ein Versicherungsvertrag tatsächlich der Inhalt vererbbar. Wenn derjenige, der das erbt, selber so einen Vertrag hat, dann kann man auch die ganze Förderung und alles behalten. Wenn der das nicht hat, dann muss man dafür aber die Förderung und diesen ganzen Kram zurückgeben.
1: Da sind ein paar Dinge drin, über die man sprechen muss. Und das tun wir heute Morgen.
2: Genau.
1: Sehr gut, dass Sie gekommen sind aus Berlin zu uns nach Köln. Vielen Dank dafür. Und wenn Sie Fragen haben, dann raus damit. Jetzt anrufen unter 0221 567 89500 oder die Mail an moma.service@ard.de. Und weitere Infos vor allen Dingen zum Sport gibt es jetzt von Ocker.
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4: Ja, Auftritt Nummer 4 von Jürgen Klopp als Bundestrainer. 0:0 gegen Griechenland. Das Tor des Abends von Johnny Burkhardt wurde nicht gegeben nach Videobeweis wegen eines Handspiels von Tom Bischoff. Das wir hier sehen, korrekte Entscheidung. Wunderbar anzuschauen, die Paraden von Jonas Urbich im deutschen Tor. Kurz vor Schluss hatte dann Philipp Treu tatsächlich noch die große Möglichkeit zum Siegtreffer, aber vergeben. Ja, und weil die Niederlande gegen Serbien gewonnen hat, gestern steht Deutschland in der Nations League-Tabelle auf Platz 3 der Gruppe. Und das bedeutet, dass sie aktuell sich nicht fürs Viertelfinale qualifizieren würden. Nur die ersten beiden kommen direkt weiter. Und von daher, es gibt ja noch zwei Spiele Mitte November. So, das war Fußball. Jetzt kommen wir zum Basketball. Schauen in die Bundesliga. Da gab es gestern das Spitzenspiel zwischen Bayern und Oldenburg. Und da hatten sich alle natürlich auf ein spannendes Topspiel gefreut. Aber die Bayern haben da mal wieder nicht mitgespielt. Strich durch die Rechnung gemacht gegen den bis dahin Spitzenreiter Oldenburg haben die Bayern fast doppelt

0: so viele Körbe geworfen, gewann am Ende mit 113 zu 60. Das war fast schon eine Demütigung. Und das, obwohl sie schon einiges hinter sich hatten in der vergangenen Woche.
1: Müde, aber glücklich. So die Lage beim FC Bayern Basketball. Im dritten Spiel innerhalb von 6 Tagen wartete niemand Geringeres als die Oldenburg Baskets. Bis dato ebenfalls noch ungeschlagen. Dass die Bayern 2 schwere Euroleague-Spiele in den Knochen hatten, merkte man den Gastgebern in Rot aber erstmal nicht an. Da Silva mit dem Pass auf Lucic zur 14:3 Führung. Doch kurz darauf geriet die bayerische Maschine kurzzeitig ins Stottern. Oldenburg kam besser in die Partie, ging angeführt von Enswinger zum Ende des ersten Viertels sogar in Führung. Lange hielt das nicht an. Insbesondere Washington brachte die Münchner wieder auf Kurs. Er mit 19 Punkten, bester Werfer des Tages. Mit 57:31 ging es in die Halbzeit. Dass die Oldenburger auch große Rückstände aufholen können, haben sie in der Vergangenheit bewiesen. Die leise Hoffnung, dass das auch gegen die Bayern gelingen könnte, war aber schon kurz nach Wiederanpfiff gestorben. Mühelose Punkte bei den Bayern, Resignation bei den Baskets, der Abstand schnell einholbar. Die Münchner stellen damit einmal mehr unter Beweis, warum sie der Topfavorit der Liga sind. 113:60, Kantersieg im Topspiel, weiterhin ungeschlagen. Nicht einmal müde Beine können dieses Team aufhalten.
0: Schauen wir auf die anderen Ergebnisse. Frankfurt gewinnt in Hagen, Jena mit dem Heimsieg gegen Chemnitz und Trier siegreich in Ludwigsburg. Ja, und das kommt jetzt danach. Das ist die deutsche Eishockeyliga. Da ist ja Nürnberg das Team der Stunde. Tabellenführer, hat 5 der ersten 6 Spiele in dieser Saison gewonnen. Gestern das Spitzenspiel dann bei den Eisbären Berlin. 2. gegen 1. Und am Ende gab es einen sehr deutlichen Sieg für die Gastgeber.
2: Die Eisbären jubeln in den pinken Sondertrikots. Im gesamten Oktober machen die Berliner und auch die Gäste aus Nürnberg damit Werbung für den Kampf gegen Krebs. Die Eisbären in weiß-pink haben die erste dicke Chance. Fudi kann nicht glauben, dass Gästetorwart Treutle den noch pariert. Auf der anderen Seite wird es kurios. Nürnbergs Barrett greift an. Und Eisbärenkeeper Jonas Neffin mit dem Patzer des Tages. Der sonst überragende Schlussmann kassiert so sein erstes Gegentor dieser Saison. Tabellenführer Nürnberg geht mit dieser 1:0-Führung ins zweite Drittel. Dann antworten die Eisbären. Andreas Eder mit dem Ausgleich. Und in doppelter Überzahl legen sich die Gastgeber den Tabellenführer zurecht. Ty Ronning, Spiel gedreht. Mit 2:1 führt die Mannschaft von Trainer Dubois vor dem Schlussdrittel. In dem sind die Berliner dann besonders effizient. Kirk erobert den Puck. Wieder Ronning. Die Eisbären-Fans unter den mehr als 14.000 Zuschauern haben ihren Spaß. Denn Ronning, der Kanadier, sorgt auch für den Schlusspunkt. 4:1. Der Tabellenzweite rückt näher an Spitzenreiter Nürnberg heran.
0: Und das war nur eins von vielen Spielen gestern in der deutschen Eishockeyliga. Schauen wir drauf auf die weiteren Ergebnisse. Bremerhaven gewinnt gegen die Löwen Frankfurt. Die Straubing Tigers siegreich in Schwenningen. Und die Kölner feiern auch einen Auswärtssieg, 6:3 in Ingolstadt. Und ansonsten allesamt Heimsiege. Die Iserlohn Roosters schlagen die Krefeld Pinguine. Wolfsburg gewinnt gegen die Adler Mannheim. Und München gewinnt gegen Augsburg mit 4:2. Und das war der Sport um kurz vor 6:30.
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4: Ich bin ja manchmal auch im Garten mit unserer Gartenexpertin Doro Wächter. Aber ehrlich gesagt, solche Dinger haben wir da noch nie gesehen.
5: Also ich bin ja auch wettkampfaffin, aber das ist für mich ein krass dickes Ding, muss man sagen. Also wir reden von Zucchini, falls Sie es nicht erkennen sollten. Das ist also es gibt eine Frau, die hat auch im Thema Herbstgemüse Kürbis, also richtig was zu bieten.
6: All or nothing. Alles oder nichts, gewinnen oder verlieren. Mit gigantischem Gemüse Rekorde zu erzielen, das ist kein Selbstläufer. Diese Influencerin wagt das immer wieder, Hunderttausende schauen ihr dabei zu. Sie trotzt den Risiken, die einem gewichtigen Gemüse den Schritt aufs Siegerpodest vermasseln können. Frost.

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2: Platzwunden oder kurz vorm Triumph Transportschäden. Wie Babys betüttelt die 38-jährige Sarah Whitty ihr rekordverdächtiges Gemüse, gibt ihren Kürbisgewächsen sogar Namen seit 10 Jahren. Jetzt feiert sie ihren größten Erfolg, eine satte 77 Kilogramm schwere Monster-Zucchini, Nordamerika-Rekord. Ihre Fans sind schwer erleichtert, monatelang haben sie mitgefiebert. 77 Kilo wiege ich selbst nicht. Mein Gott, hat mich das geschnitten. Noch nie lag mir eine Zucchini so am Herzen. Übrigens würde eine Suppe aus diesem Gemüse satte 350 Portionen ergeben.
3: Ich wüsste gar nicht, was ich da kochen
4: also,
3: sollte.
4: Also ich wüsste auch nicht, was für einen Topf wir da nehmen.
3: Ja,
4: sollten,
3: da müsste man
4: oder?
3: Portionieren und einfrieren.
4: Und wie viel Kilo Salz wir da auch reinmachen.
3: Eieieiei. Und oder? Du magst Zucchini gar nicht so gerne.
4: Gar nicht. Ich wäre beim Kürbis dabei. Ja. Das hat für mich was von Herbst.
3: Auf jeden
4: Allerdings,
3: Fall.
4: Wo ist der Herbst im Moment? Ist auch
3: der Herbst in den Wäldern, bei den Blättern erkennt man das ja schon. Man weiß nicht genau, ist es jetzt noch von der Hitze des Sommers oder ist das schon Herbst? Mhm. Aber ich war am Wochenende in der Eifel, habe alles auch rötlich und so. Das ist schon schön.
4: Aber es muss Herbst sein. Weil in 3 Bundesländern haben die Herbstferien schon begonnen. In Hessen, Rheinland-Pfalz und im Saarland.
3: Also
4: das nicht
3: Bayern
4: verrückt?
3: Und Baden-Württemberg hatten doch eben noch Sommerferien.
4: Eben, wir doch auch eigentlich.
3: Und gefühlt haben wir noch alle Sand im Koffer.
4: Ja.
3: Jetzt kommen die schon mit den Herbstferien um die Ecke. Krass.
4: Die in Frankfurt sind auch irritiert.
5: When I met you in the summer.
6: Also ich bin der geborene Sonnenanbeter, die geborene Sonnenanbeterin, deswegen würde ich sagen, auf einer Skala von 1 bis 10 eine klare 10.
7: Mega. Also ich muss sagen, ich war halt jetzt auch gerade auf Kursfahrt mit meinen Schülern in Neapel und ich habe keine Veränderung festgestellt, als ich zurückkam. Und das war richtig schön.
8: Wir genießen ihn sehr. Allerdings sind wir auch schon geschädigt von dem heißen Sommer.
7: Kann nicht besser sein. Super gut. Also muss man so lange noch nutzen, wie es geht, die letzten Sonnenstrahl.
9: Das ist herrlich. Mit dem Fahrradfahren hier in Frankfurt, gerade auch hier am Lorberg. Klasse, toll. Ich brauch nicht weg.
10: Wir sitzen hier mit einer Picknickdecke, ja, und genießen das Wetter. Ja.
11: Also ich finde es sehr schön. Ich war tatsächlich vor 2 Tagen noch in China und da hat es gerade 35 Grad. Und das ist jetzt dann die andere Perspektive. Deshalb ist das Wetter hier gerade perfekt. So ein klarer Himmel, wirklich schöne, schöne, angenehme Luft. Und man freut sich einfach, wenn man hier auf die Skyline schaut.
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3: Wenn es jetzt in den Herbst geht, du sagst ja, Kürbis ist dein Ding, vielleicht
4: voll.
3: Auch Schnitzen.
4: Gerne, für Halloween zum Beispiel.
3: Ist aber anstrengend.
4: Das, da einmal durch erstmal und dann das Schnitzen finde ich sau schwierig.
3: Aber man kann sich helfen lassen, für alle, die Hühner haben oder wie man einen Nachbarn haben, der Hühner hat, einfach mal die Hühner machen lassen.
4: Also du wolltest damit sagen, dass du mich mal in den Garten zu euch einlädst, zu euren Hühnern und dann machen die mir so einen Kopf?
3: Ja, ob meine das auch so machen, weiß ich nicht genau, aber versuchen könnte man das mal. Ja, gut.
4: Findest du, also denkst du, die essen das dann, was die da
3: machen? Ja, die lieben sowas. Also die essen übrigens auch Zucchini und solche Sachen. Einmal aufgeschnitten, ohne Salz natürlich draußen. Die lieben sowas da reinzupicken.
4: Aber dann wäre doch so eine Zucchini, 77 Kilo, auch was für
3: ja,
4: dich und deine Hühner.
3: Ich habe aber nur 7 Hühner.
4: Ja, aber
3: da könnten die ja
4: wirklich.
3: So, wir gehen jetzt nach Hamburg zur Tagesschau.
4: Thorsten Schröder ist
3: guten
4: da.
3: Guten Morgen.
12: Schönen guten Morgen. Flavio Bolsonaro gewinnt erste Runde der Präsidentschaftswahl in Brasilien. Der Sohn von Ex-Präsident Jair Bolsonaro kommt nach Auszählung fast aller Stimmen auf rund 47%. Amtsinhaber Lula erreicht etwa 45%. Damit kann keiner der beiden die absolute Mehrheit von mehr als 50% der Stimmen erreichen. Ende Oktober muss deshalb eine Stichwahl zwischen Bolsonaro und Lula entscheiden. Schneider zieht positive Zwischenbilanz der staatlichen E-Auto-Prämie. Laut dem Bundesumweltminister wurde sie bislang an 100.000 Antragsteller ausgezahlt. Das Förderprogramm habe die Erwartungen damit weit übertroffen, sagte der SPD-Politiker der Bild-Zeitung. Die E-Auto-Prämie wurde im Mai freigeschaltet und kommt vor allem Haushalten mit geringerem Einkommen zugute. Insgesamt umfasst das Programm 3 Milliarden Euro. Berliner Linke zieht wegen Reiche vor Gericht. Die Partei wirft der Bundeswirtschaftsministerin vor, das staatliche Neutralitätsgebot verletzt zu haben. Hintergrund ist ein Video auf dem Instagram-Account des Ministeriums. Reiche sagt darin, es sei gefährlich für Deutschland, dass eine Partei über Enteignung spreche und Antisemitismus.

0: Faschismusliebe. Ein Eilantrag vor dem Bundesverfassungsgericht soll die Löschung erzwingen. Parlamentarisches Kontrollgremium befragt Geheimdienste im Bundestag. Die Chefs des Bundesnachrichtendienstes, des Verfassungsschutzes und des Militärischen Abschirmdienstes müssen den Abgeordneten in einer öffentlichen Anhörung Rede und Antwort stehen. Dabei dürfte es vor allem um Spionage und Sabotage durch Russland gehen. Auch der Plan der Bundesregierung, den Nachrichtendiensten mehr Befugnisse zu geben, dürfte Thema sein. Start der Nobelpreiswoche in Stockholm. Mit der Verkündung in der Kategorie Medizin beginnt die Bekanntgabe der renommierten Auszeichnungen. In den kommenden Tagen folgen die Preise für Physik, Chemie, Literatur und Frieden, bevor Mitte Oktober der Wirtschaftspreis den Abschluss bildet. Das Preisgeld beträgt je Kategorie umgerechnet gut 1 Million Euro. Verleihung des Deutschen Buchpreises. In Frankfurt am Main entscheidet sich am Abend, wer die renommierte Auszeichnung mit nach Hause nehmen darf. Aus ursprünglich über 200 eingereichten Titeln haben es 6 Romane auf die finale Liste geschafft. Der Sieger bekommt ein Preisgeld in Höhe von 25.000 Euro. Die Tagesschau meldet sich wieder um 7 Uhr. Jetzt zurück nach Köln zum Morgenmagazin zu Julia Schöning und Sven Lorik.
1: Vielen Dank, Thorsten Schröder, und Ihnen allen herzlich willkommen hier bei uns.
2: Schönen guten Morgen, kurz nach 6:30. Wir versuchen Sie, so gut es geht, in den Montag, in die neue Woche hineinzubringen. Unter anderem in dieser halben Stunde mit diesen Themen.
1: Der Klimawandel spielt eine sehr, sehr große Rolle auf den Gletschern dieser Welt. Denn das ewige Eis, das schmilzt. Und deswegen werden in der Schweiz jetzt Gletscher vermessen, um zu gucken, ob diese Gletscher noch leben.
3: In 2 Jahren spätestens wird das Eis hier komplett weg sein. Und jetzt können wir das noch bewundern.
1: Unsere MoMA-Reporterin war mit dabei bei der Vermessung des Eises.
2: Was bleibt nach dem Überraschungsbesuch des deutschen Kanzlers in der Ukraine? Fragen wir gleich unsere Reporterin Susanne Peterson, live aus Kiew zugeschaltet.
1: Und dann begrüßen wir Sie in unserem Haarsalon, kann man sagen. Und wir reisen zurück. 120 Jahre zurück, denn da wurde das erste Gerät für eine Dauerwelle erfunden. 120 Jahre ist das ja, und das sah teilweise martialisch aus, um diese Lockenroutine hinzubekommen.
2: Und vielleicht, Donald, zeigen wir auch, wie du mit Mini-Play aussehen würdest. Zieh dich warm an.
4: Das ist eine Drohung, oder?
2: Ja, exakt.
1: Nee, das ist ein Fakt. Wir wissen das. Das ist ein Versprechen.
2: Jetzt gibt es erstmal die Wetteraussichten.
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4: Guten Morgen und herzlich willkommen. Auf jeden Fall wird die Frisur heute bei den meisten nicht durch das Wetter geschädigt, außer Baden-Württemberg. Wir können mal auf die Wetterkarte schauen zusammen und wir sehen unser Hochdruckgebiet Dieter, das uns im Griff hat mit einem kleinen Schönheitsfehler, sage ich mal. Also viele möchten ja noch den Regen haben und der fällt vor allem hier im Süden von Deutschland. Hier liegt nämlich höhenkalte Luft. Das bedeutet, dass die Luft gut aufsteigen kann, dass Schauer und Gewitter entstehen können. Nicht nur hier bei uns im Süden, sondern auch im Mittelmeerraum. Wir sehen hier keine Fronten, also nicht wie hier im Norden, sondern das sind einfach nur Schauer und Gewitter, die aber entstehen können, weil das Mittelmeer sehr warm war. 25 bis 30 Grad Wassertemperatur noch vor wenigen Tagen. Jetzt geht es ein bisschen runter, aber trotzdem noch viel zu warm für die Jahreszeit. Das bedeutet, von unten her kann die warme und feuchte Luft sehr gut aufsteigen, wenn es in der Höhe sehr kalt ist. Das ist jetzt über der Iberischen Halbinsel passiert. Dort gab es schwere Regenfälle und auch hier im östlichen Mittelmeerraum. Wir können uns mal anschauen, wie es weitergeht in den nächsten Tagen, aufsummiert bis zum Freitag. Und da sehen Sie bei uns erstmal Hochdruckeinfluss. Aber schauen Sie mal hier hin im Süden, das heißt im gesamten Mittelmeerraum besteht Unwettergefahr. Die heftigen Schauer und Gewitter, die die Überflutung in Spanien verursacht haben und in Teilen von Frankreich, ziehen weiter, bilden sich neu und werden dann vor allem Italien erreichen. Auch die Adriaküste zum Beispiel und dann auch Ende der Woche bis nach Griechenland vordringen. Und auch bei uns kommt dann von Nordwesten her der Wetterumschwung in Form von Regen und deutlich kälterer Luft. Heute Vormittag ist aber noch ruhig, lediglich in Baden-Württemberg, allerdings auch kräftige Regenfälle. Es gab dort im Raum Rottweil sogar ein Gewitter vorhin und innerhalb von 3 Stunden immerhin 50 Liter Regenwasser pro Quadratmeter. Das ist eine ganze Menge. Der Regen hier also zum Teil noch kräftig, ansonsten merkt man davon gar nichts. Nach Auflösung von Nebelfeldern wird es überwiegend sonnig sein am Vormittag. Nur am Norden lockere Wolkenfelder, auch am Nachmittag hier so ein paar Schleierwolken. Die werden vor allem über der Nordsee dann zum Nachmittag deutlich dichter, bringen aber keinen Regen.

0: Im Süden hört der Regen auf, zieht über die Alpen ab und dazwischen wird es überwiegend ja wolkenlos sogar sein. Die höchste Temperatur heute zwischen 18 und 23, im Südwesten bis zu 24 Grad. Und der Wind spielt im Süden gar keine Rolle. Lediglich über der Nord- und Ostsee ist er dann mit Stärke 5 bis 6 auch schon mal deutlich stärker. Böen bis Stärke 8 durchaus möglich. Der Trend für die nächsten Tage, ruhiges Wetter für die meisten weiterhin, nach Nebelauflösung sonnig und viel zu warm für die Jahreszeit, nur im Norden ab und an etwas Regen. Am Mittwoch kommen erste Gewitter zum Abend im Südwesten an, deuten den Wetterumschwung an, der dann schon in der Nacht zum Donnerstag vollzogen wird. Am Donnerstag selbst im Osten und im Süden noch zum Teil kräftige Regenfälle, von Westen her dann auflockernd, aber noch einzelne Schauer und Gewitter und recht windig. Auch am Freitag im Norden windig, von Westen her kommt neuer Regen und Sie sehen die Temperaturen gehen dann deutlich zurück.
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2: Der Kanzler Merz war in der Ukraine. Was bleibt nach seinem Besuch, besprechen wir gleich. Basteln gerade an der Leitung nach Kiew. Vorher dürfen wir Sie dann aber deswegen willkommen heißen in Jules Haarsalon.
3: Ja. Das wäre eigentlich mein zweiter Berufswunsch gewesen. Auch. Ich glaube, ich hätte da ein richtig gutes Gespür für. Ich sehe aber zu Hause beispielsweise bei den Teenager-Mädchen, dass die Lockenroutine ein wichtiges Thema ist.
2: Ja,
3: da wird ins Bett gegangen mit so einem Bonnet und am nächsten Tag hat man dann die Locken. Und das ist ein Trend, den gibt es eigentlich schon lange, nämlich seit 120 Jahren, kann man sagen.
2: Da ist in London zum ersten Mal so ein Dauerwellenapparat, ein Mordsding, im wahrsten Sinne des Wortes, weil Aua öffentlich vorgeführt.
4: Die Prozedur sieht aus wie Folter, aber es geht um Schönheit, die Dauerwelle. Ersonnen, um aus Platthaar Volumen heraus zu, sagen wir, kitzeln. Die Instrumente und die dazu passende Bauchemie hat der experimentierfreudige Friseur Karl Nessler aus dem Schwarzwald erfunden. Bis zu 8 Stunden dauert es, bis alles hält. Aber Dauerwelle muss Frau sich leisten können. Sie ist teuer, vereint aber Natürlichkeit und Künstlichkeit. Schön für den Friseur.
5: Natürliche Wellen, die Form, die wir Friseure gesucht und gewollt haben.
4: Der Preis für die Schönheit, die Technik ist fehleranfällig. Ohne Verbrennungen und Kopfverätzungen durch die Chemie sind die Dauerwellen der ersten Jahre nicht zu haben.
6: Aber man hat ein ganzes Jahr davon gehabt.
4: Dauerwellen eben. Und dann wird die Frisur Ende der 40er Jahre günstiger und damit massentauglich.
7: Mit der amerikanischen Erfindung der Kaltwelle. Ihre Wirkung erzielt ein chemisches Gemisch auf saurer oder alkalischer Basis.
4: Nicht wirklich gesund, aber für jeden Haartyp. Die Dauerwelle schwappt sogar von West nach Ost. Grenzenlose Begeisterung auch in Schöneiche.
8: Der Salon Figaro ist eines der 13 Friseurgeschäfte der Produktionsgenossenschaft des Handwerks Georgi Dimitrov. Seit ihrem Bestehen konnte die PGH bereits 5 so modern einrichten wie diesen.
4: Eine ganze Weile geht es bieder zu, auf und in den Köpfen. Und von den 70ern bis 80ern hat die Dauerwelle ihre große Zeit und wird voluminöser. Hairstyling als Möglichkeit, sich das Leben zu versüßen. Alles so easy. Selbst Männer dürfen jetzt verlockend sein, bis das Ganze eskaliert. Stilistisch. Und dann ist sie plötzlich out und geht nur noch als ironisches Zitat durch, wie in Helge Schneiders Junggesellenkarikatur.
9: Wildes Mädchen, schüttel dein Haar für mich.
10: Aber alles, was lange weg war, kommt irgendwann wieder zurück. Und so ist es auch mit der Dauerwelle.
4: Die Zeiten mögen magerer werden, aber auf den Köpfen wird derzeit nicht gespart. Die Botschaft:
10: Schaut mal, ich kann mir das leisten oder das gönne ich mir mal.
4: Gesund ist die Dauerwelle zwar immer noch nicht, aber wenigstens ist sie keine Folter mehr.
2: Bundeskanzler Friedrich Merz war ja gestern überraschend für einen Tag in der Ukraine, in der Hauptstadt Kiew. Er wollte vor allen Dingen Solidarität zeigen mit dem Volk, mit dem Präsidenten, hat auch 1 Milliarde Euro versprochen, Militärhilfe und 350 Millionen Euro für den Energiesektor. Und wie wichtig das ist, diese Solidarität, das hat er hautnah miterleben können, der Bundeskanzler und seine Entourage, Ministerin Reiche, die mit dabei waren. Denn gar nicht so weit entfernt von ihm gab es wieder Einschläge. Es gab mehrfach Drohnenalarm und Explosionen quasi.

0: unmittelbar in seiner Nähe.
1: Der deutsche Bundeskanzler ist bereits in Kiew, als eine russische Angriffsdrohne in die Nordbrücke über den Fluss Dnipro einschlägt. Zu diesem Zeitpunkt sind Merz und seine Delegation etwa 4 Kilometer entfernt. Zu Besuch an der Nationalen Akademie der Wissenschaft, mitten in der Innenstadt. Vor wenigen Tagen ist auch hier eine russische Drohne eingeschlagen.
2: Herr Putin, hören Sie diesen sinnlosen Krieg auf? Wir sind bereit zu Gesprächen. Wir sind bereit, miteinander zu sprechen über das Ende dieses Krieges. Aber diese barbarischen Angriffe auf die Zivilbevölkerung der Ukraine müssen aufhören.
1: Der ukrainische Präsident Selenskyj bedankt sich in der gemeinsamen Pressekonferenz bei Merz für den Mut, trotz der schwierigen Bedingungen in die Ukraine zu reisen und für die mitgebrachten Hilfen. Es gibt ein neues Unterstützungspaket für die Ukraine, ein umfassendes Paket von mehr als 1,3 Milliarden Euro. In diesem Paket aus Deutschland gibt es Mittel für die Produktion neuer Abfangsysteme, speziell gegen die düsengetriebenen Schachets. Auch das ist besonders wichtig. Russland attackiert in der Ukraine, auch vor diesem Winter verstärkt die Energieinfrastruktur. Der Besuch in Kiew soll deshalb auch ein Signal sein. Deutschland will seine Unterstützung fortsetzen, militärisch, finanziell und beim Schutz der ukrainischen Energieversorgung.
0: Und jetzt sind wir wirklich live in Kiew, verbunden mit unserer Kollegin Susanne Peterson. Schönen guten Morgen, Susanne. Wie ist das mit den Militärhilfen, die der Kanzler zugesagt hat? Wie wichtig ist das für die Ukraine?
3: Die sind jetzt wirklich extrem wichtig. Wir haben es eben gesehen, es geht vor allen Dingen bei den Hilfen auch um Abfangsysteme, also um Joint Ventures mit deutschen Wirtschaftsunternehmen, die eben mithelfen sollen, solche Systeme zu entwickeln, weil die neuen Drohnen, die Russland einsetzt, also die Garand 3, 4 und 5, die haben jetbetriebene Motoren und die sind so schnell dadurch und können so hoch fliegen, dass sie eben kaum abzufangen sind. Also man kann sie im Prinzip nur mit Flugzeugen abfangen. Und das sorgt eben dafür, dass die Abfangquote immer schlechter wird, es mehr und mehr Treffer gibt. Und deswegen sind diese Hilfen gerade wichtig, aber dann auch noch im Energiebereich, gerade vor dem anstehenden Winter.
0: Ich wollte gerade sagen, es geht ja nicht nur um Waffen oder um Abfangsysteme, sondern es geht ja auch um Industrie, um die Wirtschaft, um den ukrainischen Staat. Warum?
3: Dieser Krieg kostet Geld und der wird teurer und teurer. Und das Problem ist, dass zum Beispiel jetzt der Haushalt eben noch nicht gedeckt ist. Also es fehlen noch 26 Milliarden Euro umgerechnet. 6 hofft man durch Einsparungen irgendwie reinzubekommen. Und 20 Milliarden sind eben ungedeckt. Und das sorgt dafür, dass Sozialsysteme nicht richtig funktionieren. Es geht da um Renten. Und das bereitet den Ukrainerinnen und Ukrainern Sorgen, weil ja insgesamt die Umstände schon schwierig genug sind.
0: Für ein paar Stunden hat der deutsche Kanzler mitbekommen, wie das ist, wenn es dann regelmäßig Drohnenalarm gibt. Wie ist das aber für die Menschen in Kiew und an den anderen Städten in der Ukraine, dieser andauernde, seit Tagen, Wochen, Monaten dauernde Dauerangriff der Russen?
3: Das ist wirklich sehr, sehr schwer zu ertragen. Also es war sonst immer so, dass es im Sommer Zeiten gab, in denen sich die Leute ein wenig entspannen konnten, wo man wusste, es gibt zwar nachts Angriffe, aber es gibt eben Heizungen oder im Sommer sind sie nicht nötig. Die Wasserversorgung ist weiter da. Und jetzt hat halt Russland auch nach diesem extrem schwierigen letzten Winter den ganzen Sommer über angegriffen. Im August gab es ganze Wochen, in denen keine einzige ballistische Rakete abgefangen werden konnte. Das heißt, innerhalb von Sekunden, oft auch vor dem Alarm, aber auch innerhalb von Sekunden nach dem Alarm hat es massive Einschläge gegeben und das terrorisiert die Menschen. Die Menschen sind müde. Also ich sage jetzt auch die Menschen, weil ich glaube, hier gibt es kaum einen, der sagt, es macht ihm nichts mehr aus. Selbst auch hier im Kollegenkreis beispielsweise die ganz hartgesottenen, die immer gesagt haben, ich gehe nie runter, sind müde und sagen, ja, jetzt gehen sie runter, weil es eben alles so schnell geht, weil es so massive und so viele Einschläge gibt, dass man sich wirklich nirgendwo mehr sicher fühlen kann.
0: Auch die Hartgesottenen gehen runter in den Bunker. Susanne Peterson, unsere Kollegin live aus Kiew, zugeschaltet. Danke dir.
4: Ewiges Eis, fest verankert in den Bergen. Gerade Gletscher standen ja lange so für das Sinnbild von etwas, was sich nie verändert. Doch dieses Bild stimmt schon lange nicht mehr. Der Klimawandel ist dafür zuständig, dass immer weniger Eis auf den Gletschern vorhanden ist. Und deswegen werden sie vermessen, um zu gucken, ob der Gletscher wirklich noch intakt ist. Unsere MoMA-Reporterin Stefanie Dott war bei einer dieser Vermessungen mit dabei.
5: Naja.
1: Dies

0: Kühlbox soll das vermeintlich ewige Eis noch ewiger machen.
1: Ja, da kommt das Eis dann rein, das wir da vom Gletscher runterbringen. Wenn wir genügend abschlagen können und in den Rucksack packen.
0: Ich begleite den bekanntesten Glaziologen der Schweiz auf einer besonderen Mission. Wir wollen nachsehen, ob es einen sterbenden Gletscher noch gibt. Und wenn ja, etwas von ihm in Matthias Huss Tiefkühltruhe retten. Der Plateiwaffirn, so heißt er, gilt in der Schweiz nur noch als Gletscher, wenn er mindestens einen Hektar groß ist, 10.000 Quadratmeter. Dorthin kommen wir nur mit einem Hubschrauber. Er ist extrem abgelegen und wurde deshalb seit 40 Jahren nicht mehr vermessen. Aufstieg durch die steilen Glaner Alpen im Morgengrauen. Wir finden ein kleines Eisfeld. Ob das noch als Gletscher zählt? Der Hubschrauber soll uns in ein paar Stunden wieder abholen. Hoffentlich macht er das auch.
2: Wow. Sind wir ausgesetzt?
1: Da sind wir.
0: Auf 2700 Metern im Niemandsland. Ich kann es mir kaum vorstellen. Dieser Gletscher war mal rund 100 Hektar groß, mit bis zu 70 Meter dickem Eis. Er zog sich durch den gesamten Kessel, in dem wir jetzt stehen. Und zwar bis vor wenigen Jahren. Am Ende des Eisfelds entdecken wir eine ziemliche Überraschung. Eine Eishöhle. Sie muss gerade erst durch das Schmelzwasser entstanden sein.
3: Da kann man jetzt reingehen, ja?
1: Ja.
3: Okay.
0: Diese Farben. Wir sind aller Wahrscheinlichkeit nach die ersten und letzten Menschen, die dieses Wunder je zu sehen bekommen. Unglaublich.
1: In 2 Jahren spätestens wird das Eis hier komplett weg sein. Und jetzt können wir das noch bewundern. Und das ist schon traurig irgendwie.
0: Mir wird es irgendwann zu gruselig. Matthias klettert sogar noch bis zum Ende. Die Höhle geht unter dem gesamten Eisfeld hindurch. Die Stunde der Wahrheit. Matthias läuft den Gletscher mit seinem GPS ab. Gilt er noch als Gletscher? Zur Erinnerung, er müsste dafür mindestens 10.000 Quadratmeter groß sein.
1: Ich denke, wir haben 30 hier, also sind vielleicht noch 4.000, 5.000 Quadratmeter insgesamt, würde ich sagen.
3: Okay. Und damit ist er für euch offiziell als tot erklärt?
1: Er ist als tot erklärt, genau. Also er wird nicht mehr ins nächste Inventar aufgenommen werden mit dieser Größe.
0: Bevor der Hubschrauber kommt, versuchen wir noch den Gipfel zu erklimmen. Matthias rennt. Ich versuche mitzuhalten.
3: Ich muss ehrlich sagen, so neben dem Verlust, ich sehe das auch. Aber ich finde, das euphorisiert auch ein bisschen, sowas erleben zu dürfen. Weißt du, was ich meine?
1: Ja, absolut.
3: Also ich finde das schon bewegend, das sehen zu dürfen. Und ich empfinde das als Privileg, dass wir in so eine Gletscherhöhle und dass wir so einen Blick haben dürfen.
1: Das ist ein Privileg, genau. Und euphorisieren, das bin ich absolut einverstanden. Vielleicht ist es auch das, was mich anzieht, weil eben eigentlich diese unglaublichen Veränderungen sehen zu dürfen und auch dokumentieren zu dürfen.
0: Umso wichtiger ist für ihn jetzt, sein Stück vom Gletscher zu finden und noch rechtzeitig zu verpacken. Ein bisschen erleichtert bin ich, als der Hubschrauber dann auch wirklich kommt. Eine Stunde Autofahrt später, in der Nähe von Zürich. Hat die Kühltruhe genug gekühlt? Im Keller der Familie Huss. Ja. Hier liegen schon weitere Reliquien.
1: Das ist der Gletscherschrank. Ja. Das ist der Pizol-Gletscher. Mal schauen, ob es noch Platz hat.
0: Ein Stück Plateiwaffirn hat die Fahrt überstanden.
1: Schön.
0: Jetzt fehlt nur noch Platz. Ja. Zwischen Wassereis und Vorräten versucht Matthias Huss Frau, Verständnis für die wachsende Sammlung aufzubringen.
4: Also sie beginnt auszuarten und langsam wird es eng, wenn alle Gletscher von den Alpen da in diese Gefriertruhe eingefroren werden müssen.
0: Dann verrät sie uns noch ihre Idee für Weihnachten. Einen Gefrierschrank für ihren Mann, seine eigene Gletschertruhe.
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5: Schönen guten Morgen zum Sport. Schön, dass Sie mit dabei sind. Ja, wünschen kann man sich ja viel, aber es geht eben einfach nicht immer in Erfüllung. Und der Wunsch und die Sehnsucht danach, dass mit Jürgen Klopp als Bundestrainer sofort alles und alle besser werden im deutschen Fußball, der ist nicht in Erfüllung gegangen. Der erste Nations League-Block ist ja rum und die Bilanz lautet ein Sieg, eine Niederlage und zwei Unentschieden. Gestern zum Abschluss gab es noch mal ein Unentschieden gegen Griechenland, torlos in Thessaloniki. Und trotzdem bleibt Jürgen Klopp die absolute Nummer eins im Team der Optimisten.
6: Dieser Mannschaft gehört die Zukunft. Da ist sich der Bundestrainer sehr, sehr sicher.
7: Es hat so einen Spaß gemacht, mit diesen Jungs jetzt da zu arbeiten. Es war Wahnsinn. So ein Bock. Ich bin so happy mit dem, wie sie sich hier verkauft haben und wie sie das gemacht haben. Und ja, natürlich willst du ein Spiel gewinnen.
6: Chancen dazu haben sie nämlich genügend, insbesondere in der ersten Halbzeit. Das deutsche Team mit sehr viel Ballbesitz, vielen guten Ideen, aber einfach ohne den entscheidenden Abschluss. Die Gastgeber haben dagegen fast nichts entgegenzusetzen.
7: Es ging darum, wir haben nicht genug Talente. Wer heute die erste Halbzeit gesehen hat und denkt, wir haben nicht genug Talente, dann würde ich mal sagen, die auf dem Platz waren, sind relativ talentiert.
6: Zudem arbeiten sie extrem gut gegen den Ball und schalten blitzschnell um. Scherhand auf Burkhardt, das erste Länderspieltor. Aber Schiedsrichter Turpin bekommt einen Hinweis vom VAR, schaut sich die Entstehung noch mal an und erkennt auf Handspiel von Bischoff. Unmittelbar, bevor der den Pass auf Scherhand spielt, Tor wird zurückgenommen. Das ist regelkonform. In der zweiten Hälfte wird es hektisch. Viele Fouls, viele Unterbrechungen, ein zerfahrenes Spiel. Die größte Chance auf den Dreier vergibt Treu kurz vor dem Ende. Trotz 20 Torschüssen bleibt Deutschland nur der eine Punkt. Revanche missglückt.
7: Ich spiele lieber 0-0 mit so einer Leistung als gewinne 1-0 und weiß dann auch überhaupt nicht, was ich damit anfange, so mit dem, was ich da gerade gesehen habe.
6: Neben den nicht genutzten Torchancen eine klasse Torwartleistung von Jonas Urbich nämlich. Auch das etwas Positives, was der Bundestrainer mit auf die Heimreise nehmen kann.
5: Tja, und im anderen Spiel gestern Abend, da gewannen die Niederlande gegen Serbien mit 2-1. Was bedeutet das für die Tabelle? Wir sehen ganz oben die Niederlande vor Griechenland. Beide haben 8 Punkte, Deutschland Dritter mit 5 Punkten. Das würde aktuell bedeuten, dass es nicht reicht fürs Viertelfinale. Die ersten beiden qualifizieren sich dafür. Aber es kommen ja auch noch 2 Spiele, und zwar in 5 Wochen Mitte November. Ja, das war Fußball und die Nations League. Jetzt gucken wir kurz zur Formel 1. Gestern das chaotische Rennen in Malaysia. Wegen Starkregens wurde es erst 100 Minuten später als erwünscht gestartet. Und am Ende gewann Max Verstappen. Es war sein erster Sieg in dieser Saison. Jetzt geht's weiter mit dem Kurzsport. Und da gehen wir noch mal zurück zum Fußball.
8: Tabellenplatz 2 erobert. Wolfsburgs Fußballfrauen gewinnen das Bundesliga-Nordduell gegen den Hamburger SV mit 2-1 durch diesen späten Treffer der eingewechselten Norwegerin Annie Kerim Lindland und sind jetzt wieder erste Verfolgerinnen von Spitzenreiter Bayern München. In den weiteren Sonntagspartien gibt es Auswärtssiege für Berlin und Hoffenheim. SC Magdeburg zurück an der Tabellenspitze. In der Handball-Bundesliga ist der Titelverteidiger nach dem 35-28 Heimerfolg gegen Erlangen wieder Erster. Im anderen Sonntagsspiel siegt Lemgo Lippe in Stuttgart. FC Bayern-Basketballer entthronen Spitzenreiter Oldenburg. Die Münchner in Rot behalten im Bundesliga-Topspiel mit 113-60 die Oberhand und springen auf Platz 1. Berlin gewinnt Topspiel der deutschen Eishockeyliga. Gegen Spitzenreiter Nürnberg feiern die Eisbären einen 4-1 Heimsieg, dank eines Dreierpacks von Matchwinner Ty Ronning. Ebenfalls auf eigenem Eis erfolgreich sind Wolfsburg, München, Iserlohn und Bremerhaven, während Straubing und Köln auswärts siegen. Viertelfinal aus für Alexander Zverev. Beim Tennis-ATP-Turnier in Peking unterliegt Deutschlands Nummer 1 dem Serben Novak Djokovic in 3 Sätzen mit 6-4, 4-6 und 4-6.
5: Ja, so Ende September, Anfang Oktober alle Jahre wieder ist High Noon auf Sylt, der Windsurf-Weltcup. Das einzige Event der World Tour mit Super Grand Slam-Status. Also, das klingt schon mal nach was. Alle drei World Tour-Disziplinen werden im Rahmen der WM ausgetragen, nämlich Wave, Freestyle und Slalom. Und ich würde einfach mal sagen, ab nach Sylt.
9: So strahlend die Sonne im Westerland, so glänzend der Auftritt der deutschen Windsurf-Elite beim Weltcup auf Sylt. Wer Fabian Wolf mit dem bloßen Auge einfangen wollte, musste schon genau hinschauen. Im Vollslalom startete Wolf von Beginn an voll durch, raste ins erste Finale des Wettbewerbs und gewann es sogar. Der erste Rennsieg des Kielers auf der World Tour überhaupt.
10: Ich konnte letztes Jahr schon vorne mitfahren. Aber bei uns ist wirklich Masse ist schnell, ist schon wirklich so ein Sprichwort. Da haben mir einfach die Kilos gefehlt. Die habe ich jetzt im Winter raufgepackt und wusste jetzt, der Speed stimmt.
9: Der Kieler fuhr sich tagelang quasi in einen Slalom-Rausch und stand ganz dicht vor dem Weltcup-Erfolg. Dann im letzten Rennen vor großer Kulisse dieses Drama. Ausgerechnet der zweite deutsche Nico Prien stürzte und brachte dadurch auch Fabian Wolf zu Fall. Aus der Traum vom ersten deutschen Slalom-Gesamtsieg seit 1992.
10: Natürlich den Sieg dann so zu verlieren, aufgrund eines Fehlers von einem anderen, dann quasi das so aus der Hand zu geben, ist natürlich sehr schade. Deswegen ist so eine Mischung aus Stolz, aber auch ein bisschen Enttäuschung.
9: Lennart Neubauer, in Bremen geboren, in Naxos aufgewachsen, prägte die Disziplin Freestyle. Der 22-Jährige gewann nicht nur den Weltcup auf Sylt, sondern auch den WM-Titel. Schon zum zweiten Mal in seiner noch jungen Karriere.
11: Ich bin auf jeden Fall sehr tief zufrieden. Der zweite Weltmeistertitel für mich ist so eine Bestätigung, dass der erste ja, kein Zufall ist, sage ich mal. Also noch ein bisschen, würde ich sagen, fast schon erfüllender.
9: Selten war der Windsurf-Weltcup auf Sylt so norddeutsch geprägt wie dieses Mal.
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12: Ich freue mich so auf die Bilder, die jetzt kommen, weil normale Tierfotos kann ja jeder. Es gibt jetzt den Comedy Award gewissermaßen.
13: Und da stehen zur Auswahl genau diese sieben. Ein grinsender Seeelefant mit dem Titel Smile.
12: Dann haben wir einen empörten Vogel mit dem Titel Angry Bird.
13: Den finde ich, das ist jetzt schon mein Liebling.
12: Für einen Montagmorgen perfekt.
13: Oder? Dieses ja. Mützchen obendrauf.
12: Mhm. Nummer drei ist ein verschmitzter Hase, der sagt, ich glaube, ich habe gerade gepupst.
13: Ja,
12: So
13: sehen wir auch immer aus dass hier er das auf der Couch, hat. Oder?
12: Was haben wir noch zu bieten?
13: Dann haben wir noch eine posierende Gottesanbeterin mit dem Titel, Achtung, Sexy Anbeterin.
12: Da geht was. Außerdem haben wir noch eine über Wasser gehende Eule, wie auf dem Laufsteg mit dem Titel Federkleider sind für die Ewigkeit.
13: Sieht doch aus wie ein Greifvogel, oder?
12: Sieht aus wie ein Adler, aber
13: wunderschön.
12: Soll eine Eule sein.
13: Und dann bin ich sehr gespannt auf diese zwei Bären, die sich unterhalten. Nach dem Motto, Bären, die sich einen Witz erzählen.
12: Ich finde die Titel alleine super.
13: Ja, die ehrlich Titel gesagt. Allein. Aber auch wie die dann so, als wenn wir auch so noch mal einmal, ne, G5 machen. Komm, Witz erzählt. Wow.
12: Mega Witz.
13: Also du wärst für den zweiten oder für welchen?
12: Also für den Montagmorgen finde ich den Angry Bird schon
13: Angry
12: ziemlich
13: Bird finde ich auch am besten.
12: Finde ich gut.
13: Wir sind uns einig und Publikum kann im Übrigen auch abstimmen.
12: Ja, genau. Für Comedy National Photograph Award, wie das Ding heißt. Wildlife, ja, Wildlife. Photo Award.
13: Genau. So, jetzt machen wir ein kleines Foto und geben ab nach Hamburg. Ne?
12: So machen wir das. Die Tagesschau in Blau mit Thorsten Schröder. Guten Morgen.
13: Guten Morgen.
14: Schönen guten Morgen. Flavio Bolsonaro gewinnt erste Runde der Präsidentschaftswahl in Brasilien. Der Sohn von Ex-Präsident Jair Bolsonaro kommt nach Auszählung fast aller Stimmen auf rund 47%. Amtsinhaber Lula erreicht etwa 45%. Damit hat keiner der beiden die absolute Mehrheit von mehr als 50% der Stimmen erreicht. Ende Oktober muss deshalb eine Stichwahl zwischen Bolsonaro und Lula entscheiden. Schneider zieht positive Zwischenbilanz der staatlichen E-Auto-Prämie. Laut dem Bundesumweltminister wurde sie bislang an 100.000 Antragsteller ausgezahlt. Das Förderprogramm habe die Erwartungen damit weit übertroffen, sagte der SPD-Politiker der Bild-Zeitung. Die E-Auto-Prämie wurde im Mai freigeschaltet und kommt vor allem Haushalten mit geringerem Einkommen zugute. Insgesamt umfasst das Programm 3 Milliarden Euro. Berliner Linke zieht wegen Reiche vor Gericht. Die Partei wirft der Bundeswirtschaftsministerin vor, das staatliche Neutralitätsgebot verletzt zu haben. Hintergrund ist ein Video auf dem Instagram-Account des Ministeriums. Reiche sagt darin, es sei gefährlich für Deutschland, dass eine Partei über Enteignung spreche und Antisemitismus lebe. Ein Eilantrag vor dem Bundesverfassungsgericht soll die

0: Löschung erzwingen. USA ziehen Langstreckenbomber von Militärbasis in Großbritannien ab. Alle Flugzeuge vom Stützpunkt RAF Fairford seien zurückgekehrt, teilte das US-Verteidigungsministerium mit. Laut einem Bericht der New York Times gibt es neue Informationen über einen von Iran unterstützten möglichen Anschlag auf die Militärbasis. Ende September waren bereits 5 Männer nahe des Stützpunktes aufgegriffen worden. Start der Nobelpreiswoche in Stockholm. Mit der Verkündung in der Kategorie Medizin beginnt die Bekanntgabe der renommierten Auszeichnungen. In den kommenden Tagen folgen die Preise für Physik, Chemie, Literatur und Frieden, bevor Mitte Oktober der Wirtschaftspreis den Abschluss bildet. Das Preisgeld beträgt je Kategorie umgerechnet gut 1 Million Euro. Verleihung des Deutschen Buchpreises. In Frankfurt am Main entscheidet sich am Abend, wer die renommierte Auszeichnung mit nach Hause nehmen darf. Aus ursprünglich über 200 eingereichten Titeln haben es 6 Romane auf die finale Liste geschafft. Der Sieger bekommt ein Preisgeld in Höhe von 25.000 Euro. Die Tagesschau meldet sich wieder um 7.30 Uhr. Jetzt zurück nach Köln zu Julia Schöning, Sven Lorig und Oka Gundel.
1: Dankeschön, Thorsten. Schönen guten Morgen.
2: Einen schönen guten Morgen allen.
3: Guten Morgen. Und wir haben genau diese Themen vorbereitet.
1: Ja, es gibt durchaus halbwegs neue Behandlungsmethode bei Epilepsie. Da soll nämlich mit Hitze die Epilepsie im Kopf ausgeschaltet werden. Wie das funktioniert, wie das aussieht, was Patientinnen sagen, schauen wir uns gleich an.
3: Und wir haben schon oft darüber gesprochen, dass sich die Sicherheitslage in Deutschland verändert. Und deswegen soll es auch eine Reform der Nachrichtendienste geben. Und dazu hat Sabine Scholt heute einen Gast. Guten Morgen zu dir.
4: Ja, schönen guten Morgen. Ja, Sonja Eichwede ist da. Sie ist Mitglied im Parlamentarischen Kontrollgremium. Das ist das Gremium des Bundestags, das die Nachrichtendienste, die deutschen Geheimdienste kontrolliert. Und das machen sie normalerweise geheim, heute aber einmal im Jahr öffentlich, um die wichtigsten Fragen zu besprechen. Zum Beispiel die Reform der Nachrichtendienste, die zu einem echten Geheimdienst werden wollen. So sagt es der Innenminister. Unser Thema gleich hier.
3: Vielen Dank, Sabine und die Ocker.
2: Im Sport, da schauen wir auf das Spitzenspiel der Basketball-Bundesliga. Da gab es gestern einen Kantersieg für die Bayern gegen die Baskets Oldenburg.
1: Außerdem hast du ja auch noch heute Morgen Eishockey im Gepäck. Und da kommen wir jetzt erstmal überhaupt so zur Frage, haben wir denn überhaupt Eishockey-Wetter?
5: Ah, nichts zu holen.
3: Ganz danach aus.
5: Viel zu warm für die Jahreszeit. Also es geht eigentlich so spätsommerlich weiter.
1: Okay.
5: Guter Nebel.
2: Aber nicht mehr lange, oder?
1: Ab Donnerstag könnte man das Gefühl kriegen, dass man sich doch schon mal...
5: Ab Donnerstag, da wird es vielen wehtun.
1: Okay, hier sind die Aussichten.
2: Heute erst Montag.
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5: Ja, schönen guten Morgen und herzlich willkommen. Und die Wetterkarte zeigt uns unser Hochdruckgebiet Dieter, das seinen Einflussbereich bei uns über Mitteleuropa hat. Aber es gibt einen kleinen Schönheitsfehler hier momentan über Baden-Württemberg. Das ist höhenkalte Luft und das bedeutet, es ist kein richtiges Tief, weil kein Luftmassenwechsel erfolgt, also keine richtigen Fronten. Aber es regnet und das zum Teil recht kräftig. Und auch hier über Spanien und im gesamten Mittelmeerraum sehen Sie die Tiefdruckgebiete. Das sind aber auch keine richtigen Tiefs, sondern wirklich nur höhenkalte Luft. Und es bilden sich dort immer wieder allerdings teils schwere Schauer und Gewitter mit Unwettergefahr. Das wird auch in den nächsten Tagen so weitergehen. Wir schauen mal auf dem Vorschaufilm nach, wo es dann am stärksten regnet. Also die Iberische Halbinsel, Spanien, ist immer noch betroffen von kräftigen Regenfällen. Barcelona hat es erwischt. Und auf dem Film sollten wir dann gleich sehen, die nächsten Tage, wenn dann der Film startet, dass es dort stark weiter regnet. In den nächsten Tagen wird sich der Regen dann weiter Richtung Italien vorwärts arbeiten, wird auch dann die Alpen erreichen. Bei uns erstmal noch Hochdruckeinfluss, nur im Norden hier ein wenig Regen zu sehen. Also hier kaum Wolken, aber Sie sehen, dann kommt zur Wochenmitte von Nordwesten her dort doch langsam die kältere Luft von Nordwesten zu uns rein. Gleichzeitig von Südwesten dann Schauer und Gewitter, die den Wetterumschwung bringen. Heute allerdings noch relativ ruhig, außer in Baden-Württemberg. Da hat es zum Teil innerhalb von 3 Stunden schon mehr als 50 Liter Regenwasser pro Quadratmeter gegeben. Zum Teil eingelagerte Gewitter, örtlich kleiner Hagel. Das Ganze zieht langsam weiter in Richtung Südosten. Ansonsten nach Auflösung von Nebelfeldern überwiegend sonnig oder nur locker bewölkt. Zum Nachmittag sind die Nebelfelder natürlich verschwunden. Und es gibt nur im Norden lockere Bewölkung, die über der Nordsee dann zum Abend hin sich deutlich verdichten wird. In den meisten Regionen komplett sonnig und auch der Regen am Alpenrand hört auf. Die Temperatur viel zu warm für die Jahreszeit, 18 bis 23, im Südwesten sogar 24 Grad. Und der Wind stört im Süden so gut wie gar nicht. Nur über der Nord- und Ostsee wird er dann langsam auffrischen mit Windstärke 5 bis 6, der Trend für die nächsten Tage. Morgen und übermorgen sollte man noch mal genießen, nur im Norden ein wenig Regen. Dann Donnerstag und Freitag wird es nämlich deutlich kühler und nasser und im Norden auch sehr windig.
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1: Danke, Donald. Der Fußballer Jamal Musiala von Bayern München leidet ja an Absenzen, einer milden Form von Epilepsie. Seit seinen Aussetzern zweimal auf dem Fußballplatz wird ja verstärkt über diese Krankheit gesprochen. Heute ist der Welttag der Epilepsie. Und da möchten wir Ihnen eine Therapieform vorstellen, die es noch gar nicht so häufig in Deutschland gibt. Es gibt nämlich nur Krankenhäuser in Bonn und in Tübingen, wo man das nutzen kann. Sie heißt Thermokoagulation. Und diese Vorsilbe Thermo deutet ja schon an, es geht irgendwie um Wärme und um Hitze. Und genau mit Hitze soll quasi im Kopf, im Gehirn, die Epilepsie ausgeschaltet werden, so wie bei dieser Patientin hier.
7: Sie haben selber die Elektroden auch noch nicht gesehen, ne? Nee.
8: Damit meint Oberarzt Georgios Naros die Elektroden, die dabei helfen könnten, Snjana Bakavic von ihrer Epilepsie zu befreien. Bisher wurden sie von einem Verband verdeckt. Die Elektroden sind seit einer Woche in Snjana Bakavics Kopf eingelassen. Sie reichen bis ins Gehirn. Das Ziel? Herausfinden, wo genau die Epilepsie sitzt.
9: Das schaut nicht so schrecklich.
8: Die dreifache Mutter hofft, durch die Behandlung in Tübingen ihre Epilepsie loszuwerden. An der leidet sie seit 11 Jahren. Snjana Bakavic träumt von einem Leben ohne Medikamente, ohne Einschränkungen.
9: Endlich aufstehen und nicht denken, kriege ich heute einen Fall oder morgen.
8: Dieses Gerät könnte ihr dabei helfen. Es wird direkt an die Elektroden im Kopf angeschlossen und erzeugt Hitze. So können gezielt Mini-Stellen im Gehirn zerstört werden, durch Veröden. Sitzt dort die Epilepsie, hat der Patient hinterher keine Anfälle mehr. Die Behandlung direkt am Patientenbett.
7: Der Patient spürt davon gar nichts. Das, was der Patient manchmal hört und auch der Therapeut hört, ist ein kleines Plopp.
8: Ein kleines Plopp und laut Mediziner eine große Revolution, zumindest in Deutschland. Bei dieser Patientin hat sie funktioniert. Die dunkle Stelle, die Verödung. Hier saß mal die Epilepsie. Bisher hatte sie keine Anfälle mehr, ohne offene Operation.
7: Wir hätten bei der offenen Operation diesen Bereich des Gehirns anschließend einfach komplett entfernt.
8: Weniger Risiko und doch hat die neue Behandlung einen Haken. Sie kann nicht allen Epileptikern helfen. Denn sie kann nur kleine Stellen behandeln und solche, die nicht etwa für Sprache oder Bewegung zuständig sind. Um herauszufinden, ob sie Snjana Bakavic helfen kann, wird die immer noch rund um die Uhr überwacht. Ihre epileptischen Anfälle, ihre Hirnströme. Noch ist nicht ganz klar, wo ihre Epilepsie sitzt. Für die 35-Jährige heißt das, weiter ausharren und weiter hoffen.
3: Drohnen, Spionage, Sabotage. Der russische Angriffskrieg in der Ukraine verändert auch die Sicherheitslage hier bei uns in Deutschland. Der Vorfall am Flughafen Leipzig hat das zuletzt ja noch einmal sehr deutlich gemacht. Die Bundesregierung will deshalb die Bundesnachrichtendienste reformieren, stärken und ihnen mehr Rechte geben.
10: Gefahr erkennen und Alarm schlagen. Aber wer warnt, der löscht noch nicht. Bei den deutschen Geheimdiensten ist das bislang zum Teil so ähnlich und das soll sich ändern. Der Bundesnachrichtendienst im Ausland und der Verfassungsschutz im Inland sollen in bestimmten Fällen nicht nur Bedrohungen aufklären, sondern selbst eingreifen dürfen. So sieht es ein Gesetzentwurf der Bundesregierung vor. Als Grund wird die geänderte Bedrohungslage genannt, unter anderem der Drohnenangriff am Flughafen Leipzig. Der Vorsitzende des parlamentarischen Kontrollgremiums spricht von einer völlig geänderten Weltlage.
11: Wir können die Bedrohungen, hybride Kriegsführung aus Russland beispielsweise, nur gemeinsam europäisch abwehren. Das geht aber eben auch nur, wenn wir auf einem Niveau arbeiten. Und da waren wir Deutschen leider in der Vergangenheit manchmal hinten dran.
10: Konkret sollen BND und Verfassungsschutz mehr Überwachungsmöglichkeiten erhalten. Die Dienste sollen ausdrücklich aktive Einwirkungsbefugnisse erhalten, also Gegenmaßnahmen durchführen dürfen. und die Datenverwendung und Weitergabe an andere Behörden wie die Polizei vereinfacht werden. Die Grünen sehen zwar auch Reformbedarf, ihnen gehen die Vorschläge insbesondere für den Verfassungsschutz aber zu weit.
12: Wir haben im Inland die Polizeibehörden der Länder und des Bundes. Und wenn man da jetzt eben eine zusätzliche operative Befugnis verteilt, dann vergrößern sie das Chaos, sie vergrößern die Intransparenz und die Zuständigkeitsprobleme. Und das hilft nicht weiter, das muss korrigiert werden.
10: Wie bei jedem Umbau gibt es Klärungsbedarf. Wann reicht es, Alarm zu schlagen? Wann sollte ein Dienst selbst eingreifen? Und wie läuft die Kontrolle? Fragen, denen sich die Geheimdienstchefs heute im parlamentarischen Kontrollgremium stellen müssen.
3: Ja, und Mitglied dieses parlamentarischen Kontrollgremiums ist auch Sonja Eichwede, stellvertretende Vorsitzende der SPD-Bundestagsfraktion. Und ihr erster Stopp ist aber heute Morgen bei Sabine in Berlin. Guten Morgen zu euch beiden.
4: Ja, guten Morgen und herzlich willkommen, Sonja Eichwede. Frau Eichwede, öffentliche Anhörung der Präsidenten der drei Nachrichtendienste heute Morgen. Was ist für Sie die wichtigste Frage, auf die Sie auf jeden Fall eine Antwort wollen?
13: Es ist unglaublich wichtig, dass wir herausstellen, dass sich die Bedrohungslage verändert hat und dass auch die Präsidenten das noch mal darlegen, in was für einer Situation wir uns in Deutschland befinden, warum sie zusätzliche Befugnisse brauchen. Und wir müssen als Gremium aber auch ganz, ganz klar machen, dass wir sehr großen Wert auch auf die Kontrolle der Dienste legen.
4: Sie haben die angespannte Sicherheitslage gerade schon angesprochen. Hybride Angriffe sind inzwischen an der Tagesordnung. Der Bundeskanzler Friedrich Merz hat gestern in Kiew bei seinem Besuch gesagt, der 4. August war ein bewaffneter Angriff auf den Flughafen von Leipzig. Was verändert das an den Aufgaben der Nachrichtendienste?
13: Es war ein beispielloser Tag, an dem eben entsprechend dieses passiert ist. Und es zeigt in einer Gesamtgemengelage von vielen hybriden Bedrohungen, die wir beobachten können im vergangenen Jahr, die auch zunehmen, dass wir uns besser aufstellen müssen, um eben unsere freiheitlich-demokratische Grundordnung, die Freiheit, in der wir leben, besser auch abwehren, verteidigen zu können. Und da sind die Dienste tatsächlich ein wichtiger Faktor da drin, dass wir eben den Frieden hier auch sichern. Mhm.
4: Tatsächlich diskutiert der Bundestag ja bereits über eine Reform der Nachrichtendienste. Das ist eine Zeitenwende für deutsche Agenten, sagt der Innenminister. Die können jetzt aktiv eingreifen, die können sabotieren, manipulieren, durchsuchen. Andere sagen, Kritiker sagen, das ist ein Systembruch. Das schießt weit übers Ziel hinaus. Was sagen Sie?
13: Es ist kein Systembruch, sondern wir wollen Schutzlücken und Sicherheitslücken, die wir momentan haben, füllen. Es gibt Situationen, da kann beim Verfassungsschutz zum Beispiel die Polizei nicht tätig werden aufgrund von der Schnelligkeit, in der gehandelt werden muss oder weil man Informationen von befreundeten Diensten bekommen hat, die man nicht weitergeben darf. Da ist es durchaus auch wichtig, dass hier die Gefahren abgewehrt werden können und wir hier eben diese Schutzlücke schließen. Wir wollen aber kein Nebeneinander von Nachrichtendiensten und von Polizei. Beim Bundesnachrichtendienst im Ausland ist das anders. Da gibt es ja keine Exekutivbehörden, keine Polizeien, auf die zugegriffen werden kann. Und in besonderen Bedrohungslagen gegenüber fremden Mächten, die uns feindlich gesinnt sind, ist es da eben auch wichtig, Abwehrmaßnahmen begehen zu können.
4: Alexander Dobrindt, der Innenminister, sagt, er will endlich einen echten Geheimdienst. Und dieser Geheimdienst soll so viel Macht und Befugnisse haben wie keiner zuvor. Wie wollen Sie, wie will das Parlament das in Zukunft kontrollieren?
13: Also zunächst ist es, glaube ich, erstmal wichtig, dass unsere Nachrichtendienste dafür da sind, um die freiheitlich-demokratische Grundordnung zu schützen und die Bürgerinnen und Bürger zu schützen. Ich würde hier nicht von Macht sprechen, sondern wirklich von dem Schutzauftrag, den es hier gibt und den es zu gewährleisten gilt.
4: Naja.
13: Und das muss eben dann auch durch uns kontrolliert werden. Es gibt hohe Schwellen, wie Maßnahmen eingesetzt werden
4: können. Die Idee nach dem Zweiten Weltkrieg war zu sagen, wir wollen nie wieder eine Geheimpolizei. Das muss die Lehre aus dem Zweiten Weltkrieg, aus der NS-Zeit sein. Wie wollen Sie tatsächlich die Kontrolle darüber behalten, dass dieser Geheimdienst nicht zu mächtig wird?
13: Indem wir nur Befugnisse geben, um Gefahren abzuwehren und eben gerade keine Geheimpolizei oder etwas Ähnliches schaffen. Es gilt immer darum, auf dem Boden der freiheitlich-demokratischen Grundordnung diese zu schützen und die Freiheit der Bürgerinnen und Bürger auch zu schützen.
4: Sagt Sonja Eichwede, Mitglied des Parlamentarischen Kontrollgremiums, vor der öffentlichen Anhörung der Präsidenten der Nachrichtendienste heute. Danke für Ihre Zeit und zurück zu euch nach Köln.
3: Und wir sagen herzlichen Dank für das Gespräch und der Sven macht hier bei uns jetzt weiter.
1: Mit einer Beichte gewissermaßen, weil die Frage ist ja heute Morgen, wie viele Abos haben Sie eigentlich? Also ich könnte sagen Streamingdienst, Hörbücher, Sportuhr, Lieferdienst, Fotocloud, KI und vom Rest schweigen wir lieber. Es kommt

0: Abo-Hopping. Also immer direkt kündigen, wenn man nicht mehr schaut. Dafür sollte man nur Monatsabos abschließen. Eine andere Idee, man kann Abos um einiges günstiger übers Ausland abonnieren.
1: In einigen Fällen muss man da nicht mal seinen Standort für verschleiern. Beispielsweise bei Amazon geht das über Ägypten. Das ist auch deutlich günstiger als hierzulande. Aber obwohl man da nichts Illegales macht, man verstößt gegen die Bedingungen des jeweiligen Anbieters. Also wenn der irgendwann sagt, das möchten wir nicht, dann muss man das auch so akzeptieren.
0: Sein Geheimtipp? Die Mitgliedschaft in einer klassischen Bibliothek. Die bietet inzwischen oft auch Streamingdienste an und ist manchmal sogar kostenlos. Weiter geht's direkt mit Mobilität. Bei E-Scootern und E-Bikes gibt es verschiedene Modelle mit und ohne Abo. Beim Weltmarktführer Lime sind Fahrten ohne Abo recht teuer.
1: Und das ist auch absichtlich so, dass nämlich der Kunde dann sagt, ja Moment, das lohnt sich ja schon nach dem ersten Mal. Die Firma dahinter, die macht das wahrscheinlich, weil sie dann gegenüber Investoren sagen kann, guck mal, wir haben so viele hunderttausende Abonnenten.
0: Auch zum Thema Lieferabos gibt es überraschende Infos.
1: Was man auf jeden Fall auch mal schauen sollte, ist, ob man nicht vielleicht sogar ein Abo bereits besitzt für einen Lieferdienst, ohne das zu wissen.
0: Ist man zum Beispiel Zalando Plus-Kunde, hat man automatisch Zugang zu Volt Plus. Und als Amazon Prime-Mitglied bekommt man Lieferando-Lieferungen kostenlos. Insgesamt bedeuten weniger Abos also nicht weniger Lebensqualität, sondern mehr Überblick darüber, wofür man sein Geld wirklich ausgeben möchte.
2: Neues Altersvorsorgedepot.
3: Bevor wir in die ganzen Fragen reinstarten, für Hermann-Josef Tenhagen, den Chefredakteur von Finanztipp, kann der uns vielleicht mal kurz erklären, was ist das überhaupt genau, kurz grob gesagt?
4: Altersvorsorgedepot ist private Altersvorsorge gefördert vom Staat. Mhm. Bis 1800 Euro im Jahr werden gefördert mit 540 Euro Förderung dann. Mhm. Und wenn man Kinder hat, gibt es dazu zusätzliche Förderung bis zu 300 Euro pro Kind.
3: Mhm. Und Markus Wasmann möchte wissen, ist dieses neue Depot zur Altersvorsorge auch für Selbstständige nutzbar oder machbar, also mit Zuschüssen vom Staat?
4: Ja, auch für Selbstständige, ganz bewusst auch für Selbstständige, anders als Riester, da könnten viele Selbstständige nicht.
3: Celina sagt, ich bin 5 Jahre vor der Rente, keine Kinder, unverheiratet. Soll ich meinen Riester-Vertrag noch auflösen? Welche Förderung ist sinnvoller? Ich spare ohnehin immer mal wieder mit ETFs.
4: Einfach abwarten, ob diese neuen Angebote besser sind. Für Sie nichts auflösen jedenfalls, wenn überhaupt erstmal stehen lassen, damit keine Förderung verloren geht.
3: Mhm. Christine Preismann sagt, kann die Steuerbefreiung nur bis zum Betrag von 1800 im Jahr in Anspruch genommen werden oder ist auch ein höherer Betrag wie in der privaten Rente auch steuerlich relevant?
4: Nee, die Steuerbefreiung kann 1800 plus die Förderung, 2340 wären das dann, in Anspruch genommen werden. Und da guckt das Finanzamt, macht eine Besserprüfung, ob die Förderung schon ausreicht oder ob man bei der Steuerbefreiung sogar noch ein bisschen mehr rauskriegen würde.
3: Mhm. Oliver Riedel möchte wissen oder sagt, meine Frau hat eine Riester-Rente, in die sie aber schon lange nicht mehr einzahlt. Können Sie mir erklären, wie sie von der Riester-Rente in das neue Modell ohne Verluste übertreten kann?
4: Naja, also ohne Verluste kann sie schon übertreten, wenn ihr bisheriges Produkt keine Verluste hat. Also beim Riester ist es ja so, wenn man gespart hat und gespart hat und gespart hat und die Börse geht runter, dann ist das egal, weil der Anbieter muss mindestens das auszahlen, was man selber eingezahlt hat, plus die ganze staatliche Förderung. Mhm. Deswegen also nie verkaufen in so einer negativen Marktphase. Haben wir im Augenblick auch nicht. Aber so, also von daher das gucken und dann übertragen, womöglich in das neue Produkt, aber sich einfach in aller Ruhe angucken. Man hat das ganze Jahr 2027 Zeit, sich ein neues Produkt anzugucken, ohne da irgendwelche Förderung zu verlieren.
3: Und diese neuen Produkte kriegt man?
4: Ab Januar erst im Augenblick. Also die machen alle schon Werbung, also DK und DWS und Scalable und Traders Place und ich weiß nicht, was alles noch. Also wir haben so eine Liste bei Finanztipp, die machen alle Werbung, aber die, ganz fertig sind die Produkte noch nicht, weil auch noch nicht alle Regeln, wie sie das denn machen dürfen, ganz fertig sind vom Finanzministerium.
3: Aber das bisherige ETF-Depotkonto, was ich habe, irgendwo anders vielleicht?
4: Das lasse ich parallel.
3: Das kann man nicht umwandeln.
4: Das kannst du nicht einfach so rüberschieben. Mhm.
3: Marina Bischer aus Waldfreiburg sagt, ich bin Rentnerin, kriege ab Januar eine Direktversicherung. Kann ich das in die Altersvorsorge einsetzen? Und wenn ja, muss ich da keine Steuern zahlen?
4: Nee, also erstens, sie muss für ihre Altersvorsorge Steuer zahlen, diese Direktversicherung. Mhm. Aber der Tipp mit Januar ist ganz wichtig. Das ist einer der wichtigsten Tipps überhaupt. Wenn man eine betriebliche Altersvorsorge hat, bitte immer erst am 1. Januar, nachdem man aus dem Job rausgegangen ist, auszahlen lassen. Weil man muss dafür Steuern zahlen. Und wenn Sie das in dem Jahr machen, wo Sie noch verdient haben, sind Sie mit der betrieblichen Altersvorsorge im Spitzensteuersatz.

0: dann nimmt der Staat gleich mal wieder 42% davon weg. Wollen Sie doch gar nicht. Warten Sie einfach bis zum nächsten Ersten. Das kann man machen und dann, das funktioniert auch.
1: Wollen Sie doch gar nicht, sagt Hermann Josef Tenhagen. Was wir wollen, sind weitere Antworten auf Ihre Fragen unter 0221 567 89 500 oder eine Mail an mummers.service@ard.de. Und jetzt ganz schnell rüber zum Sport und Ocker. Dankeschön.
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3: Ja, Auftritt Nummer 4 von Jürgen Klopp als Bundestrainer. 0:0 gegen Griechenland. Das Tor des Abends von Johnny Burkhardt wurde nicht gegeben nach Videobeweis wegen eines Handspiels, das wir hier sehen von Tom Bischoff. Ja, und wunderbar anzuschauen auf jeden Fall die Paraden von Jonas Urbich im deutschen Tor. Und kurz vor Schluss hatte dann Philipp Treu sogar noch die große Möglichkeit zum Siegtreffer. Aber vergeben. Ja, und weil die Niederlande gegen Serbien gewonnen hat, steht Deutschland in der Gruppe dieser Nations League auf Platz 3. Das würde nicht zum Viertelfinale reichen. Aber es gibt ja noch 2 Spiele Mitte November. Ja, so viel zum Fußball. Gehen wir jetzt rüber zum Basketball, schauen in die Bundesliga. Gestern Spitzenspiel zwischen Bayern und Oldenburg. Und da hatten sich alle auf ein super spannendes Topspiel gefreut. Aber die Bayern, die haben da nicht mitgemacht. Denn gegen den bis dahin Spitzenreiter Oldenburg warfen die Bayern fast doppelt so viele Körbe. Gewannen am Ende mit 113:60. Fast schon eine Demütigung. Und das, obwohl sie doch schon einiges hinter sich hatten in der Woche.
4: Müde, aber glücklich. So die Lage beim FC Bayern Basketball. Im dritten Spiel innerhalb von 6 Tagen wartete niemand Geringeres als die Oldenburg Baskets. Bis dato ebenfalls noch ungeschlagen. Dass die Bayern 2 schwere Euroleague-Spiele in den Knochen hatten, merkte man den Gastgebern in Rot aber erstmal nicht an. Da Silva mit dem Pass auf Lucic zur 14:3 Führung. Doch kurz darauf geriet die bayerische Maschine kurzzeitig ins Stottern. Oldenburg kam besser in die Partie, ging angeführt von Enslinger zum Ende des ersten Viertels sogar in Führung. Lange hielt das nicht an. Insbesondere Washington brachte die Münchner wieder auf Kurs. Er mit 19 Punkten, bester Werfer des Tages. Mit 57:31 ging es in die Halbzeit. Dass die Oldenburger auch große Rückstände aufholen können, haben sie in der Vergangenheit bewiesen. Die leise Hoffnung, dass das auch gegen die Bayern gelingen könnte, war aber schon kurz nach Wiederanpfiff gestorben. Mühelose Punkte bei den Bayern, Resignation bei den Baskets, der Abstand schnell uneinholbar. Die Münchner stellen damit einmal mehr unter Beweis, warum sie der Topfavorit der Liga sind. 113:60, Kantersieg im Topspiel, weiterhin ungeschlagen. Nicht einmal müde Beine können dieses Team aufhalten.
3: Ja, und wer spielte noch und vor allem wie? Hagen verlor gegen die Skyliners Frankfurt. Jena setzte sich durch gegen Chemnitz und Ludwigsburg erfolgreich. Nee, verlor gegen Trier mit 80:94. So muss es sein. Ja, und dann sind wir auch schon beim Eishockey in der deutschen Eishockey-Liga. Da ist ja Nürnberg das Team der Stunde. Tabellenführer, hat 5 der ersten 6 Spiele gewonnen und reiste gestern zum Spitzenspiel zu den Eisbären Berlin. Der 2. gegen den 1. Und am Ende war es ein deutlicher Sieg für den Gastgeber.
5: Die Eisbären jubeln in den pinken Sondertrikots. Im gesamten Oktober machen die Berliner und auch die Gäste aus Nürnberg damit Werbung für den Kampf gegen Krebs. Die Eisbären in weiß-pink haben die erste dicke Chance. Fudi kann nicht glauben, dass Gästetorwart Treutle den noch pariert. Auf der anderen Seite wird es kurios. Nürnbergs Barrett greift an. Und Eisbärenkeeper Jonas Neffin mit dem Patzer des Tages. Der sonst überragende Schlussmann kassiert so sein erstes Gegentor dieser Saison. Tabellenführer Nürnberg geht mit dieser 1:0-Führung ins zweite Drittel. Dann antworten die Eisbären. Andreas Eder mit dem Ausgleich. Und in doppelter Überzahl legen sich die Gastgeber den Tabellenführer zurecht. Ty Ronning, spielgedreht, mit 2:1 führt die Mannschaft von Trainer Dubois vor dem Schlussdrittel. In dem sind die Berliner dann besonders effizient. Kirk erobert den Puck, wieder Ronning. Die Eisbären-Fans unter den mehr als 14.000 Zuschauern haben ihren Spaß. Denn Ronning, der Kanadier, sorgt auch für den Schlusspunkt 4:1. Der Tabellenzweite rückt näher an Spitzenreiter Nürnberg heran.
3: Und das war bei weitem nicht das einzige Spiel gestern in der deutschen Eishockey-Liga. Hier kommt der Rest. Die Fishtown Penguins Bremerhaven gewannen gegen Frankfurt mit 2:1. Schwenningen verlor gegen Straubing. Die Kölner Haie feierten einen Auswärtssieg. Das ist ja die Tabelle, die wir da gerade sehen, ne? Sehe ich das falsch? Aber egal. Ich sage einfach mal die Ergebnisse weiter. Die Kölner Haie mit dem Auswärtssieg. Und dann gab es noch drei Heimsiege. Nämlich Iserlohn hat zu Hause gewonnen gegen Krefeld, Wolfsburg gegen Mannheim und München gegen die Augsburg Panther. Das sortieren wir gleich noch mal neu. Das waren jetzt auf jeden Fall erstmal die Ergebnisse. Und das war der Sport um 7:45.
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1: Ah, das ist doch ein Bilderbuch-Herbstwochenende gewesen, oder?
6: Absolut. Und man denkt aber eher, es war ein Bilderbuch-Sommertag.
1: Könnte man fast denken. Also es war schon so warm, dass man in kurzer Hose rumgelaufen ist.
6: Ich war schwimmen noch.
1: Nein.
6: Aber hallo.
1: Krass.
6: See.
1: Nein.
6: Aha.
1: Eskalationsstufe.
6: Ich folge Donald.
1: Ach so.
6: Weil der geht ja auch im Eisbad.
1: Hat er dich zum, aber das war ja nicht Eisbad.
6: Nein, das war ehrlich gesagt entspanntes Sommerbad.
1: Und die ersten haben schon wieder Herbstferien. Also das
6: genau,
1: ist ja die,
6: drei Bundesländer.
1: Also irgendwie Bayern, Baden-Württemberg hatten eben noch Sommerferien. Und da fängt jetzt Hessen und noch zwei weitere fangen jetzt einfach an und sagen,
6: genau,
1: wir sind immer weg.
6: Wir haben zum Beispiel in Frankfurt mal umgehört, wie da die Menschen denn so in diese Sommerferien starten.
7: When I met you in the summer.
8: Also ich bin der geborene Sonnenanbeter, die geborene Sonnenanbeterin. Deswegen würde ich sagen, auf einer Skala von 1 bis 10 eine klare 10.
9: Mega. Also ich muss sagen, ich war halt jetzt auch gerade auf Kursfahrt mit meinen Schülern in Neapel und ich habe keine Veränderung festgestellt, als ich zurückkam. Und das war richtig schön.
10: Wir genießen ihn sehr. Allerdings sind wir auch schon geschädigt von dem heißen Sommer.
9: Kann nicht besser sein. Super gut. Also muss man so lange noch nutzen, wie es geht, die letzten Sonnenstrahl.
11: Das ist herrlich. Mit dem Fahrradfahren hier in Frankfurt, gerade auch hier am Lorberg. Klasse, toll. Ich brauche nicht weg.
12: Wir sitzen hier mit einer Picknickdecke, ja, und genießen das Wetter. Ja.
13: Also ich finde es sehr schön. Ich war tatsächlich vor 2 Tagen noch in China und da hat es gerade 35 Grad und das ist jetzt dann die andere Perspektive. Deshalb ist das Wetter hier gerade perfekt. So ein klarer Himmel, wirklich schöne, schöne, angenehme Luft und man freut sich einfach, wenn man hier auf die Skyline schaut. When I met you in the summer.
6: Ein paar Tage soll es auch noch so schön bleiben, sagt Donald.
1: Genießen.
6: Dann kommt wirklich der Herbst. Jetzt aber erstmal die Tagesschau.
1: Hamburg mit Thorsten Schröder. Schönen guten Morgen.
6: Guten Morgen.
14: Schönen guten Morgen. Flavio Bolsonaro gewinnt erste Runde der Präsidentschaftswahl in Brasilien. Der Sohn von Ex-Präsident Jair Bolsonaro kommt nach Auszählung fast aller Stimmen auf rund 47%. Amtsinhaber Lula erreicht etwa 45%. Damit hat keiner der beiden die absolute Mehrheit von mehr als 50% der Stimmen erreicht. Ende Oktober muss deshalb eine Stichwahl zwischen Bolsonaro und Lula entscheiden. Schneider zieht positive Zwischenbilanz der staatlichen E-Auto-Prämie. Laut dem Bundesumweltminister wurde sie bislang an 100.000 Antragsteller ausgezahlt. Das Förderprogramm habe die Erwartungen damit weit übertroffen, sagte der SPD-Politiker der Bild-Zeitung. Die E-Auto-Prämie wurde im Mai freigeschaltet und kommt vor allem Haushalten mit geringerem Einkommen zugute. Insgesamt umfasst das Programm 3 Milliarden Euro. Berliner Linke zieht wegen Reiche vor Gericht. Die Partei wirft der Bundeswirtschaftsministerin vor, das staatliche Neutralitätsgebot verletzt zu haben. Hintergrund ist ein Video auf dem Instagram-Account des Ministeriums. Reiche sagt darin, es sei gefährlich für Deutschland, dass eine Partei über Enteignung spreche und Antisemitismus lebe. Ein Eilantrag vor dem Bundesverfassungsgericht soll die Löschung erzwingen. Pistorius stellt Pläne für neuen Marinehafen vor. Seit Monaten wird über einen möglichen zweiten Standort neben Wilhelmshaven diskutiert. Der Verteidigungsminister will am Vormittag Details zu den Plänen bekannt geben. Nach Informationen der deutschen Presseagentur soll der neue Marinehafen im niedersächsischen Emden entstehen. USA ziehen Langstreckenbomber von Militärbasis in Großbritannien ab. Alle Flugzeuge vom Stützpunkt Fairford im Südwesten Englands seien zurückgekehrt, teilte das US-Verteidigungsministerium

0: Ministerium mit. Die New York Times berichtet von Drohungen gegen die Militärbasis. Es gebe Informationen über einen vom Iran unterstützten Anschlagsplan. Ende September waren bereits 5 Männer nahe des Stützpunktes aufgegriffen worden. Start der Nobelpreiswoche in Stockholm. Mit der Verkündung in der Kategorie Medizin beginnt die Bekanntgabe der renommierten Auszeichnungen. In den kommenden Tagen folgen die Preise für Physik, Chemie, Literatur und Frieden, bevor Mitte Oktober der Wirtschaftspreis den Abschluss bildet. Das Preisgeld beträgt je Kategorie umgerechnet gut 1 Million Euro. Die Tagesschau meldet sich wieder um 8 Uhr und jetzt zurück nach Köln zum Morgenmagazin zu Julia Schöning und Sven Lorek.
1: Genau so ist es. Vielen Dank, Thorsten. Und schön, dass Sie alle da sind hier bei uns. Willkommen.
2: Kurz nach 7:30. Wir haben einiges vorbereitet und starten mit diesem Thema.
1: Es geht ein bisschen auch um eine Gerechtigkeitsfrage, nämlich die Frage, wer soll eigentlich in Zukunft unsere Rente zahlen? Und da gibt es Vorschläge der Rentenkommission, dass doch einfach mehr Menschen einzahlen sollten in die gesetzliche Rente, unter anderem auch Beamte. Ein Pro- und Contra-Debattengespräch führen wir gleich hier zu diesem Thema.
2: Und wir sind mit unserer MoMA-Reporterin in den Schweizer Bergen unterwegs, mit einem Gletscherforscher. Die vermessen da ein Gletscherfeld und entdecken was ganz Besonderes, nämlich unter dem Feld eine neu entstandene Eishöhle.
3: In 2 Jahren spätestens wird das Eis hier komplett weg sein. Und jetzt können wir das noch bewundern.
2: Mehr dazu gleich bei uns hier in der Sendung.
1: Und dann machen wir noch einen großen Brezeltest.
2: Sehr
1: gerne. Könnte man ja jetzt meinen, wir fahren zum Beispiel nach Bayern. Aber nein, es gibt eine wohl fantastische Bäckerei mitten in Johannesburg in Südafrika. Und unser Korrespondent hat mal getestet, wie die Brezeln da so schmecken.
2: Donald ist am Wasserschloss, weil das Wetter noch schön ist.
4: Ja, genau. Und man könnte wirklich ins Wasser noch springen. Also 16 bis 17 Grad sind sogar noch die Wassertemperaturen. Also höher als vielerorts im Mai.
2: Ja, Jule war ja am Wochenende drin.
1: Ja,
2: wegen dir.
1: Wegen dir.
4: Durchaus. Geht auch heute und morgen und übermorgen noch.
2: Okay.
4: Nichts
1: okay,
4: wie rein.
1: Da bin ich mir nicht so sicher.
2: Schweigen wir vom Donnerstag. Hier sind die Aussichten.
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4: Ja, und für alle, die überlegen, ob sie vielleicht auch im Winter schwimmen wollen, jetzt wäre der optimale Zeitpunkt, um anzufangen. Einfach jeden Tag rein ins Wasser und sich langsam an die tieferen Temperaturen gewöhnen, die dann natürlich kommen werden. Wir schauen mal drauf auf die Wetterkarte und sehen dann schon mal unser Gefälle jetzt in Europa, das größer wird bei den Höchsttemperaturen. Im äußersten Nordosten nur noch 3 Grad, aktuell dort auch schon mal Schneeregen. Und auch über Skandinavien werden wir dann maximal so bis zu 12 Grad hinbekommen. Island ist mit 7 Grad dabei. Auch bei uns ist es noch für die Jahreszeit zu warm, aber die kühle Luft kommt langsam in den nächsten Tagen in Richtung Süden voran. Und Sie sehen, auch hier im Mittelmeerraum sind die 30er jetzt deutlich seltener geworden. Nur noch auf den Balearen im Süden von Spanien und an der nordafrikanischen Küste wird es noch mal die 30 Grad geben. Aber auch dort ist es nicht ganz ungestört. Wir sehen jetzt zwar keine großen Tiefdruckgebiete, aber das sind so Gebiete mit höhenkalter Luft und die taugen weiterhin. Leider muss man sagen, für unwetterartige Gewitter. Sehen, das dreht sich hier auch so ein bisschen ein. Das ist also ein großes Gebiet mit kalter Luft in höheren Atmosphärenschichten. Keine richtigen Fronten, deswegen keine Warmen- und Kaltfronten zu sehen auf der Wetterkarte. Aber halt diese kräftigen Schauer und Gewitter, die sich dann in den nächsten Tagen bis zum Wochenende bis an die Adria ausweiten werden. Und auch bei uns kommt dann der Regen an und bringt einen Wetterumschwung. Heute Vormittag nur in Baden-Württemberg zum Teil kräftiger Regen, auch im Süden von Bayern. Zieht langsam in Richtung Alpenrand, da können Gewitter drinstecken, zum Teil kleiner Hagel. Ansonsten nach Auflösung von Nebelfeldern wird es überwiegend sonnig oder nur locker bewölkt sein. Am Nachmittag hört dann auch der Regen hier am Alpenrand langsam auf, für viele komplett sonnig. Nur im Norden lockere Wolken über der Nordsee, dann später auch schon mal wolkiger, aber kein Regen. 18 bis 23 Grad sind heute die Höchstwerte. Im Südwesten sogar örtlich noch mal darüber. Der Wind spielt im Süden überhaupt keine Rolle. Über der Nord- und Ostsee wird er aber langsam auffrischen mit Stärke 5 bis 6 im Mittel. Morgen und übermorgen in den meisten Regionen noch mal sehr schön nach Nebelauflösung und viel zu warm. Nur im Norden dann leichte Regenfälle. Am Mittwoch bzw. in der Nacht zum Donnerstag kommt der Wetterumschwung. Donnerstag im Osten und im Süden längere Zeit Regen. Und auch dann in den Folgetagen geht es wechselhaft und im Norden recht windig bis stürmisch weiter.
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1: Es geht jetzt hier bei uns um eine der großen, wie ich finde, Zukunftsfragen. Nämlich es geht um die Rente und die Frage, wer sie in Zukunft noch bezahlen soll. Denn immer mehr Menschen gehen in den Ruhestand, die sogenannten Babyboomer. Gleichzeitig gibt es immer weniger, die einzahlen. Deswegen hat die Rentenkommission unter anderem vorgeschlagen, dann müssen eben mehr Menschen in die gesetzliche Rente einzahlen, unter anderem auch die Beamten. Das klingt jetzt erstmal logisch, aber bringt das der Rentenkasse wirklich etwas oder verschleppt man da die Kosten auf eine andere Ebene? Das wird unser Debattengespräch gleich sein. Hier ein Pro und Contra, doch jetzt sammeln wir erstmal die Fakten ein.
6: Ob bei Polizei oder Justiz, in der Schule oder Verwaltung, Beamte sollen dafür sorgen, dass der Staat funktioniert. Sie müssen einen Eid ablegen, der sie verpflichtet, das Grundgesetz sowie die Gesetze zu wahren und ihre Amtspflichten gewissenhaft zu erfüllen. Im Gegenzug gibt es Vorteile gegenüber Angestellten. Die Anstellung ist auf Lebenszeit, eine Entlassung nur in Ausnahmefällen möglich. Bei Angestellten ist eine Kündigung nach Arbeitsrecht möglich. Im Alter gibt es eine Pension vom Staat, die meistens höher ist als die gesetzliche Rente bei Angestellten. Bei der Krankenversicherung bekommen Beamte im privaten System und durch die Beihilfe oft eine bessere Versorgung als die Angestellten im System der gesetzlichen Krankenversicherung. Auch bei der Bezahlung gibt es große Unterschiede. So zahlen Beamte nicht in die gesetzliche Renten- und Arbeitslosenversicherung ein. Das Bild von Beamten in der Öffentlichkeit ist auch deshalb gemischt.
7: Sie sind irgendwo nötig, aber irgendwo auch unnötig.
8: Ich bin selber angestellt, ich arbeite im Krankenhaus. Und also ich finde, da sind schon Vorzüge, gerade so was Krankenversicherung angeht, die nicht in Ordnung sind. Also das ärgert mich schon.
9: Ich finde das eigentlich gut, also vor allem, wenn man damit einen sehr sicheren Job hat und viele Vorteile hat. Und man ist ja auch gebunden daran, also man dient ja dem Staat und das finde ich grundsätzlich gut. Und vor allem Beamte, also Lehrer und Polizisten, die machen ja auch wichtige Arbeit für Deutschland.
6: Die Verbeamtung hat aber auch Nachteile. So können Beamte beispielsweise jederzeit versetzt werden und streiken dürfen Beamte im Gegensatz zu Angestellten nicht.
1: Also sollten Beamte rein in die Rentenkasse. Darüber wollen wir jetzt debattieren mit diesen beiden Herren. Einmal ist Rainer Holznagel hier vom Bund der Steuerzahler. Herzlich willkommen, Herr Holznagel. Und Volker Geier vom Deutschen Beamtenbund. Wie schön, dass Sie da sind. Herr Holznagel, Sie sagen, Beamte rein in die Rentenkasse?
10: Das wird Sie überraschen. Nein, tatsächlich nicht. Weil das Problem in der Rentenkasse dadurch nicht gelöst wird, indem wir noch mehr Einzahler haben. Und wir müssen wissen, Beamte haben auch einen hohen Anspruch. Aber was wir fordern, ist weniger Beamte. Wir dürfen nur noch im Kernbereich Beamte sozusagen einstellen, dort, wo hoheitliche Aufgaben zu erfüllen sind, Polizei, Justiz, aber dann auch nicht mehr. Was wir in den letzten Jahren erlebt haben, ist, dass wir zu viele Beamte haben und deswegen haben wir 120 Milliarden Euro an Pensionen und Beihilfebelastungen mittlerweile und das können wir uns langfristig nicht mehr leisten.
1: Also sind Sie sich beide schon mal an dem Punkt einig, Herr Geier, Beamte nicht rein in die Rentenkasse, aber hier wurde gerade eben gesagt, weniger Beamtungen in Zukunft. Was sagen Sie dazu?
11: Also zum einen, Beamte nicht in die Rentenversicherung ist genau richtig, hat ja auch die Rentenkommission unter anderem festgestellt, dass das eigentlich keinen Sinn macht, weil es dem Steuerzahler teurer kommt. Zum einen, das muss man wissen, das sind die Fakten, und der Rentenversicherung noch nichts nutzt. Die Zahl der Beamten zu begrenzen, das ist ja immer eine Forderung auch vom Bund der Steuerzahler.
10: So ist es.
11: Ich glaube, wir müssen genau hinschauen. Ich glaube, wir haben andere Themen, die wichtiger sind. Wir brauchen eine Aufgabenkritik. Wir müssen also schauen, was muss der Staat künftig noch machen. Ich glaube, wir brauchen das Thema Bürokratieabbau. Also wir müssen Bürokratie zurückbauen. Auch die Beschäftigten des öffentlichen Dienstes leiden unter Bürokratie.
1: Aber bevor wir bei der Bürokratie landen, würde ich gerne trotzdem noch mal Ihre Antwort auf die Frage. Also in Zukunft weniger Verbeamtungen?
11: Nee, ist doch eine Frage der Aufgabe. Ist doch eine Frage der Aufgabe. Also wenn, dann müssen Sie auch sagen, welche Aufgaben sollen wir denn nicht mehr erledigen? Bauen wir Bürokratie ab? Digitalisieren wir mehr?
10: Das geht machen aber auch wir alles mit Angestellten. Da brauchen wir keine Beamten für. Aber ich will noch mal zur Rentenkommission. Die hat fünf Punkte vorgeschlagen, die aus meiner Sicht sehr wichtig sind. Als erstes muss all das, was wir in der gesetzlichen Rentenversicherung machen, übertragen werden, auch auf die Beamten. Da darf es überhaupt keine Privilegien geben. Der zweite Punkt, der ist sehr wichtig, das muss in einem gleichen Tempo sein. Wir haben in den letzten Jahren gesehen, dass bei der gesetzlichen Rentenversicherung sehr schnell Reformen durchgeführt worden sind, bei den Beamten eher weniger schnell. Also wenn, denn gleich und gleiches Tempo. Der dritte Punkt, wir müssen beim Bund viel mehr Vorsorge für die Beamten. Es kann nicht sein, dass das aus dem Laufenden bezahlt wird. Und deswegen macht man ja auch die Verbeamtung, weil es temporär für den Staat erstmal günstiger ist, aber nach hinten heraus die Kosten kommen. Und dann gibt es einen weiteren Punkt, der auch wichtig ist. Natürlich brauchen wir eine Aufgabenkritik, gar keine Frage. Aber wir brauchen dafür auch sozusagen ein anderes Mindset. Ich finde es richtig, wenn Polizeibeamter, wenn Feuerwehrmann, aber auch in der Justiz, wenn die da hingehen, wo andere rausgehen, dass die auch eine gewisse Privilegierung haben bei der Rente, bei der Gesundheitsversorgung. Aber warum die ganz normalen Fachkräfte, die Schreibkräfte, die Büroangestellten verbeamtet werden muss, das erschließt sich mir nicht.
11: Sind sie aber auch alle nicht. Sind sie ja nicht. Wir haben 5,4 Millionen Beschäftigten im öffentlichen Dienst, davon sind 1,8 Millionen verbeamtet. Also der überwiegende Anteil der Beschäftigten im öffentlichen Dienst sind nicht im Beamtenverhältnis, sind im Arbeitnehmerverhältnis. Das ist ein Fakt.
10: Es hat sich aber in den letzten Jahren verändert. Gerade beim Bund haben wir in den letzten Jahren nur noch Verbeamtungen gemacht und eben nicht mehr im Angestellten. Und auch bei den Ländern, das ist ja unser Streitthema, ich verstehe nicht, warum der gesamte Lehrkörper mittlerweile wieder verbeamtet werden muss. Wir haben über 800.000 Beschäftigte im Lehrkörper, davon sind 200.000 eben nicht verbeamtet. Die machen genauso einen hervorragenden Job. Also es geht auch ohne Verbeamtung.
1: Jetzt haben wir aber gerade zum Beispiel die junge Frau im Beitrag gehört, die gesagt hat, sie macht genau diesen Studiengang und will unbedingt Lehrerin werden, weil sie sich damit auch eine Sicherheit verspricht. Das wäre dann ja in dem Fall nicht mehr vorhanden. Also die Sorge nach weniger Personal, gerade in den Schulen, wo es ja eh Probleme gibt, wäre vielleicht eine Gefahr.
10: Ich finde, dass man hier erstmal gleichermaßen ansetzen muss. Es gibt beamtete Lehrer, es gibt aber auch angestellte Lehrer. Und dass es im Anstellungsverhältnis auch in Ordnung ist, das hat die Vergangenheit gezeigt. Und natürlich kann ich den Wunsch verstehen nach mehr Sicherheit. Aber auf welchen Kosten? Das müssen alle anderen auch zur Verfügung stellen. Und deswegen finde ich schon, dass man in diesem Bereich Fairness walten lassen sollte. Ich sag's noch mal, im hoheitlich-rechtlichen Bereich okay. Aber da, wo es nicht notwendig ist, kann man mit Tarifangestellten genauso gut arbeiten. Und deswegen sollte man da auch den Fokus hinlegen. Warum? Und dann hätten wir auch nicht das Problem der unfairen Behandlung in der Rente.
1: Warum sollten Lehrer verbeamtet sein?
11: Wir müssen doch schauen, dass Schule funktioniert. Bildung ist doch das Wichtigste, was wir in diesem Land haben. Und wir haben doch mit dem Berufsbeamtentum ein Alleinstellungsmerkmal auch am Arbeitsmarkt. Uns fehlen heute schon über 100.000 Lehrkräfte.
1: Aber ist das noch zeitgemäß? Weil in anderen Berufsgruppen fehlen natürlich auch unglaublich vieles Fachpersonal, wie in der Pflege oder woanders.
11: Aber wir wollen doch, dass Schule funktioniert, dass Bildung funktioniert. Das ist doch für die Bürgerinnen und Bürger ein ganz entscheidendes Thema. Aber schauen Sie sich
10: durch Verbeamtung.
11: Na, natürlich, aber sonst bekommen es doch die Leute gar nicht mehr am Arbeitsmarkt. Wie wollen Sie denn die Leute am Arbeitsmarkt
10: bekommen? Gute Rahmenbedingungen für angestellte Lehrer sind genauso wichtig. Und da muss man viel mehr tun. Ich kann nicht den Unterschied zwischen einem beamteten Lehrer und einem angestellten Lehrer sehen. Die machen beide einen guten Job. Am Ende ist es aber so, dass der Steuerzahler für den Verbeamteten viel mehr aufbringen muss als für den Angestellten. Und der Staat macht sich noch einen schlanken Fuß, indem er jetzt verbeamtet und die Kosten dafür in die Zukunft schiebt.
11: Aber ich möchte auch noch mal in den Mittelpunkt rücken. Wir brauchen auch den streikfreien Raum der Schule. Und Beamtinnen und Beamte sind auch ein Bulwark gegen Extremismus. Und schauen sich diese schwierigen politische Lage an, die wir derzeit haben. Ich glaube, es ist wichtig, dass wir unabhängige Lehrerinnen und Lehrer in den Schulen haben.
10: Das wird genauso gut gehen mit Angestellten. Also ich kann da wiederum nicht
1: den Punkt. Die würden aber dann streiken.
10: Nein, aber naja, also Entschuldigung, ich habe auch das stille Streikrecht der Verbeamtung oder der Beamten, die einfach dann krank sind oder eine andere Arbeitsmoral an den Tag legen. Wir sehen das ja auch an anderer Stelle. Ich finde nicht, dass wir diese Skills dafür nutzen sollten, das so zu bestätigen. Im Lehrkörper sehe ich keine Verbeamtungspflicht mehr. Das ist aus. Wir haben andere Bereiche, da sollte man es tun. Aber noch mal, ich finde, alle, die im öffentlichen Dienst sind, die sind auch ein Bollwerk gegen Extremismus. Die sind ein Bollwerk für Demokratie. Das macht sie nicht daran fest, ob sie verbeamtet sind oder angestellt sind. Sie arbeiten für den Staat. Und deswegen sollten sie auch dementsprechend den Staat hochhalten.
11: Aber da gibt es schon einen großen Unterschied. Natürlich kämpfen alle Beschäftigten des öffentlichen Dienstes für Demokratie. Aber Beamtinnen und Beamte sind verpflichtet, es zu tun. Sie müssen widersprechen. Das ist ihre Verpflichtung. Ein Arbeitnehmer muss es nicht, aber ein Beamter muss widersprechen. Und das ist schon ein hohes Gut, gerade in diesen schwierigen politischen Zeiten. Das soll man ja einfach vom Tisch wischen. Würde ich davor warnen.
1: Ich danke Ihnen ganz herzlich für diese kleine Debatte, die wir hier führen durften und für das frühe Aufstehen und den Besuch hier bei uns im Studio. Herzlichen Dank.
10: Danke Ihnen.
11: Danke.
2: Und ich freue mich außerdem, dass ich ein neues Wort gelernt habe heute, nämlich Glaziologe. Das ist keiner, der auf der Glatze Locken dreht oder Glatzen erforscht, sondern Gletscher. Ein Glaziologe ist ein Gletscherforscher tatsächlich. Jedes Jahr untersuchen die Schweizer ihre Berge und die Gletscher da. Vermessen die, checken die, gucken genau, was los ist. Das zuständige Schweizer Institut GLAMOS dokumentiert regelmäßig die Veränderungen im angeblich vormals ewigen Eis. Tja, unsere MOMA-Reporterin Stefanie Dott war mit dem Chef von GLAMOS unterwegs, um ein ziemlich unzulängliches Gletscherfeld mal selber genau zu vermessen.
12: Naja. Diese Box soll das vermeintlich ewige Eis noch ewiger machen.
3: Ja, da kommt das Eis dann rein, das wir da vom Gletscher runterbringen. Wenn wir genügend abschlagen können, uns in den Rucksack packen.
12: Ich begleite den bekanntesten Glaziologen der Schweiz auf einer besonderen Mission. Wir wollen nachsehen, ob es einen sterbenden Gletscher noch gibt. Und wenn ja, etwas von ihm in Matthias Huss Tiefkühltruhe retten. Der Plateiwerfirn, so heißt er, gilt in der Schweiz nur noch als Gletscher, wenn er mindestens einen Hektar groß ist, 10.000 Quadratmeter. Dorthin kommen wir nur mit einem Hubschrauber. Er ist extrem abgelegen und wurde deshalb seit 40 Jahren nicht mehr vermessen. Aufstieg durch die steilen Glaner Alpen im Morgengrauen. Wir finden ein kleines Eisfeld. Ob das noch als Gletscher zählt? Der Hubschrauber soll uns in ein paar Stunden wieder abholen. Hoffentlich macht er das auch.
13: Wow. Sind wir ausgesetzt?
3: Da sind wir.
12: Auf 2700 Metern im Niemandsland. Ich kann es mir kaum vorstellen. Dieser Gletscher war mal rund 100 Hektar groß. Mit bis zu 70 Meter dickem Eis. Er zog sich durch den gesamten Kessel, in dem wir jetzt stehen. Und zwar bis vor wenigen Jahren. Am Ende des Eisfelds entdecken wir eine ziemliche Überraschung. Eine Eishöhle. Sie muss gerade erst durch das Schmelzwasser entstanden sein.
14: Da kann man jetzt reingehen, ja?
3: Ja.
14: Okay.
12: Diese Farben. Wir sind aller Wahrscheinlichkeit nach die ersten und letzten Menschen, die dieses Wunder je zu sehen bekommen. Unglaublich.
3: In 2 Jahren spätestens wird das Eis hier komplett weg sein. Und jetzt können wir das noch bewundern. Und das ist schon traurig irgendwie.
12: Mir wird es irgendwann zu gruselig. Matthias klettert sogar noch bis zum Ende. Die Höhle geht unter dem gesamten Eisfeld hindurch. Die Stunde der Wahrheit. Matthias läuft den Gletscher mit seinem GPS ab. Gilt er noch als Gletscher? Zur Erinnerung, er müsste dafür mindestens 10.000 Quadratmeter groß sein.
3: Ich denke, wir haben 30 hier, also sind vielleicht noch 4.000, 5.000 Quadratmeter insgesamt, würde ich sagen.
14: Okay. Und damit ist er für euch offiziell als tot erklärt?
3: Er ist als tot erklärt, genau. Also er wird nicht mehr ins nächste Inventar aufgenommen werden mit dieser Größe.
12: Bevor der Hubschrauber kommt, versuchen wir noch den Gipfel zu erklimmen. Matthias rennt. Ich versuche mitzuhalten.
14: Ich muss ehrlich sagen, so neben dem Verlust, ich sehe das auch, aber ich finde, das euphorisiert auch ein bisschen, sowas erleben zu dürfen. Weißt du, was ich meine?
3: Ja, absolut.
14: Also ich finde das schon bewegend, das sehen zu dürfen. Und ich empfinde das als Privileg, dass wir in so eine Gletscherhöhle und dass wir so einen Blick haben dürfen.
3: Das ist ein Privileg, genau. Und euphorisieren, das bin ich absolut einverstanden. Vielleicht ist es auch das, was mich anzieht, weil eben eigentlich diese unglaublichen Veränderungen sehen zu dürfen und auch dokumentieren zu dürfen.
12: Umso wichtiger ist für ihn jetzt, sein Stück vom Gletscher zu finden und noch rechtzeitig zu verpacken. Ein bisschen erleichtert bin ich, als der Hubschrauber dann auch wirklich kommt. Eine Stunde Autofahrt später, in der Nähe von Zürich. Hat die Kühltruhe genug gekühlt? Im Keller der Familie Huss. Ja. Hier liegen schon weitere Reliquien.
3: Das ist der Gletscherschrank. Ja. Das ist der Pizol. Die Zeugel jetzt schon. Mal schauen, ob es noch Platz hat.
12: Ein Stück Plateiwaffel

0: Firn hat die Fahrt überstanden.
1: Schön.
0: Jetzt fehlt nur noch Platz. Zwischen Wassereis und Vorräten versucht Matthias Huss' Frau, Verständnis für die wachsende Sammlung aufzubringen.
2: Also sie beginnt auszuarten und langsam wird es eng, wenn die alle Gletscher von den Alpen da in diese Gefriertruhe eingefroren werden müssen.
0: Dann verrät sie uns noch ihre Idee für Weihnachten. Einen Gefrierschrank für ihren Mann, seine eigene Gletschertruhe.
3: Voilà. Mein großer Traum ist ja, nach unserer Sendung hier eine Brezel zu essen. Vielleicht ja sogar eine Brezel aus Johannesburg.
4: Eieieiei. Da müsste die aber schnell geliefert werden, damit die noch essbar ist. Ich meine, das ist ja das, was die Leute wirklich, wenn sie auswandern, dann immer sagen, ach, ich vermisse in der Heimat so deutsches Brot, Brezel, irgendwie so. Das ist ja mit immer ganz weit vorne auf Top 10 sozusagen.
3: Und wer nach Johannesburg ausgewandert ist, der hat Glück, wenn er Brezeln mag oder auch einfach gutes Roggenbrot. Denn in dieser Bäckerei kann man genau das kaufen.
5: Die ganze Nacht haben die Bäcker durchgebacken, deutsches Roggenbrot, die Spezialität der Black Forest Bakery. Eine andere Brezel. Simpive schlingt sie, wahrscheinlich der beste Brezelbäcker in Afrika. Wenn du das nur als einen Job ansiehst, dann wird das nichts. Du musst es lieben. Dann lieben dich auch die Brezeln, es braucht Leidenschaft. Seit den 1970ern ist die Bäckerei hier im rauen Stadtzentrum von Johannesburg. Sonst ist vieles deutsch. Die Zutaten, das Kirschwasser destilliert ein deutscher Auswanderer und die südafrikanische Chefin spricht Deutsch.
6: Wir wissen, wo die Ware herkommt. Wir kennen die Leute selber. Sie unterstützen uns. Wir unterstützen sie. So ist es auch mit verschiedenen anderen Zutaten, so wie Butter. Ist auch zufällig ein Deutscher, der die Butter herstellt.
5: Das Roggenmehl aber kommt per Schiff.
6: Wir schiffen das einmal bis zweimal im Jahr, je nach Bedarf.
5: In Südafrika ist das eine Spezialzutat, die es hier einfach nicht gibt. Das Geschäft läuft ganz gut. Kunden für die deutschen Backwaren sind vor allem Hotels. 26 Angestellte arbeiten hier. In Deutschland war noch keiner von ihnen. Das nächste Mal nehmen mich meine Chefs nach Deutschland mit, dahin, wo die ganzen Rezepte herkommen. Und dann werde ich dort noch mehr darüber lernen. Simpive ist stolz auf seine schwäbischen Brezeln. Die Gründer der Bäckerei kamen aus Pforzheim mit Rezepten, die sie auch hier mögen. Ich mag die Croissants, so wie sie die hier machen. Ich vertraue zu 100% auf ihr Roggenbrot. Das bekommst du nirgendwo in Johannesburg so gut wie hier. Die haben hier so leckere deutsche Dinge wie das Weihnachtsbrot. Den fangen sie ab Oktober an zu backen mit Originalzutaten aus Deutschland.
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8: Kurz vor 8 am Montagmorgen, Zeit zum Sport. Schön, dass Sie mit dabei sind. Ja, wünschen kann man sich ja viel, aber es geht nicht immer alles unbedingt in Erfüllung. Und der Wunsch und die Sehnsucht danach, dass Jürgen Klopp als Bundestrainer sofort alle und alles im deutschen Fußball verzaubert, der ist nicht in Erfüllung gegangen. Der erste Block in der Nations League ist rum und die Bilanz sieht so aus. Ein Sieg, eine Niederlage und zwei Unentschieden. Eins davon gab es gestern Abend gegen Griechenland, in Griechenland quasi torlos in Thessaloniki, könnte man auch sagen. Und trotzdem bleibt Jürgen Klopp die absolute Nummer eins im Team der Optimisten.
9: Dieser Mannschaft gehört die Zukunft. Da ist sich der Bundestrainer sehr, sehr sicher.
10: Es hat so einen Spaß gemacht, mit diesen Jungs jetzt da zu arbeiten. Es war Wahnsinn. So ein Bock. Ich bin so happy mit dem, wie sie sich hier verkauft haben und wie sie das gemacht haben. Und ja, natürlich willst du ein Spiel gewinnen.
9: Chancen dazu haben sie nämlich genügend, insbesondere in der ersten Halbzeit. Das deutsche Team mit sehr viel Ballbesitz, vielen guten Ideen, aber einfach ohne den entscheidenden Abschluss. Die Gastgeber haben dagegen fast nichts entgegenzusetzen.
10: Es ging darum, wir haben nicht genug Talente. Wer heute die erste Halbzeit gesehen hat und denkt, wir haben nicht genug Talente, dann würde ich mal sagen, die auf dem Platz waren, sind relativ talentiert.
9: Zudem arbeiten sie extrem gut gegen den Ball und schalten blitzschnell um. Scherhand auf Burkhardt, das erste Länderspieltor. Aber Schiedsrichter Turpin bekommt einen Hinweis vom VAR, schaut sich die Entstehung nochmal an und erkennt auf Handspiel von Bischoff. Unmittelbar, bevor der den Pass auf Scherhand spielt. Tor wird zurückgenommen. Das ist regelkonform. In der zweiten Hälfte wird es hektisch. Viele Fouls, viele Unterbrechungen, ein zerfahrenes Spiel. Die größte Chance auf den Dreier vergibt Treu kurz vor dem Ende. Trotz 20 Torschüssen bleibt Deutschland nur der eine Punkt. Revanche missglückt.
10: Ich spiele lieber 0-0 mit so einer Leistung als gewinne 1-0 und weiß dann auch überhaupt nicht, was ich damit anfange, so mit dem, was ich da gerade gesehen habe.
9: Neben den nicht genutzten Torchancen eine klasse Torwartleistung von Jonas Urbich nämlich. Auch das etwas Positives, was der Bundestrainer mit auf die Heimreise nehmen kann.
8: Tja, 0-0 also die deutsche Nationalmannschaft. Und im anderen Spiel, da gewannen die Niederlande gestern gegen Serbien mit 2-1. Und das bedeutet für die Tabelle Folgendes. Die Niederlande ganz oben, punktgleich vor Griechenland. Deutschland auf Platz 3 mit 5 Punkten. Aktuell würde das nicht für das Viertelfinale reichen. Aber es gibt ja noch 2 Spiele Mitte November. Noch ist alles möglich. Ja, und Ende September, Anfang Oktober, also so wie wir es jetzt gerade haben, das bedeutet alle Jahre wieder High Noon auf Sylt, nämlich beim Windsurf-Weltcup. Und das ist das einzige Event der World Tour mit Super Grand Slam-Status. Das klingt nicht nur noch was, sondern das ist auch echt was. Alle 3 World Tour-Disziplinen werden nämlich dann im Rahmen der WM ausgetragen. Das ist Wave, Freestyle und Slalom. Und ich würde sagen, da begeben wir uns einfach jetzt mal direkt rein.
1: So strahlend die Sonne im Westerland, so glänzend der Auftritt der deutschen Windsurf-Elite beim Weltcup auf Sylt. Wer Fabian Wolf mit dem bloßen Auge einfangen wollte, musste schon genau hinschauen. Im Vollslalom startete Wolf von Beginn an voll durch, raste ins erste Finale des Wettbewerbs und gewann es sogar. Der erste Rennsieg des Kielers auf der World Tour überhaupt.
11: Ich konnte letztes Jahr schon vorne mitfahren, aber bei uns ist wirklich Masse ist schnell, ist schon wirklich so ein Sprichwort. Da haben mir einfach die Kilos gefehlt. Die habe ich jetzt im Winter raufgepackt und wusste jetzt, der Speed stimmt.
1: Der Kieler fuhr sich tagelang quasi in einen Slalom-Rausch und stand ganz dicht vor dem Weltcup-Erfolg. Dann im letzten Rennen vor großer Kulisse dieses Drama. Ausgerechnet der zweite deutsche Nico Prien stürzte und brachte dadurch auch Fabian Wolf zu Fall. Aus der Traum vom ersten deutschen Slalom-Gesamtsieg seit 1992.
11: Natürlich den Sieg dann so zu verlieren, auf guten Fehler von einem anderen, dann quasi das so aus der Hand zu geben, ist natürlich sehr schade. Deswegen ist so eine Mischung aus Stolz, aber auch ein bisschen Enttäuschung.
1: Lennart Neubauer, in Bremen geboren, in Naxos aufgewachsen, prägte die Disziplin Freestyle. Der 22-Jährige gewann nicht nur den Weltcup auf Sylt, sondern auch den WM-Titel. Schon zum zweiten Mal in seiner noch jungen Karriere.
12: Ich bin auf jeden Fall sehr tief zufrieden. Der zweite Weltmeistertitel für mich ist so eine Bestätigung, dass der erste ja kein Zufall ist, sage ich mal. Also noch ein bisschen, würde ich sagen, fast schon erfüllender.
1: Selten war der Windsurf-Weltcup auf Sylt so norddeutsch geprägt wie dieses Mal.
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4: Schnell rüber nach Hamburg.
3: Zu Thorsten Schröder.
8: Guten Morgen.
13: Schönen guten Morgen. Flavio Bolsonaro gewinnt erste Runde der Präsidentschaftswahl in Brasilien. Der Sohn von Ex-Präsident Jair Bolsonaro kommt nach Auszählung fast aller Stimmen auf rund 47%. Amtsinhaber Lula erreicht etwa 45%. Damit hat keiner der beiden die absolute Mehrheit von mehr als 50% der Stimmen erreicht. Ende Oktober muss deshalb eine Stichwahl zwischen Bolsonaro und Lula entscheiden. Schneider zieht positive Zwischenbilanz der staatlichen E-Auto-Prämie. Laut dem Bundesumweltminister wurde sie bislang an 100.000 Antragsteller ausgezahlt. Das Förderprogramm habe die Erwartungen damit weit übertroffen, sagte der SPD-Politiker der Bild-Zeitung. Die E-Auto-Prämie wurde im Mai freigeschaltet und kommt vor allem Haushalten mit geringerem Einkommen zugute. Insgesamt umfasst das Programm 3 Milliarden Euro. Berliner Linke zieht wegen Reiche vor Gericht. Die Partei wirft der Bundeswirtschaftsministerin vor, das staatliche Neutralitätsgebot verletzt zu haben. Hintergrund ist ein Video auf dem Instagram-Account des Ministeriums. Reiche sagt darin, es sei gefährlich für Deutschland, dass eine Partei über Enteignung spreche und Antisemitismus lebe. Ein Eilantrag vor dem Bundesverfassungsgericht soll die Löschung erzwingen. Pistorius stellt Pläne für neuen Marinehafen vor. Seit Monaten wird über einen möglichen zweiten Standort neben Wilhelmshaven diskutiert. Der Verteidigungsminister will am Vormittag Details zu den Plänen bekannt geben. Nach Informationen der deutschen Presseagentur soll der neue Marinehafen im niedersächsischen Emden entstehen. USA ziehen Langstreckenbomber von Militärbasis in Großbritannien ab. Alle Flugzeuge vom Stützpunkt Fairford im Südwesten Englands seien zurückgekehrt, teilte das US-Verteidigungsministerium mit. Die New York Times berichtet von Drohungen gegen die Militärbasis. Es gebe Informationen über einen vom Iran unterstützten Anschlagsplan. Ende September waren bereits 5 Männer nahe des Stützpunktes aufgegriffen worden. Start der Nobelpreiswoche in Stockholm. Mit der Verkündung in der Kategorie Medizin beginnt die Bekanntgabe der renommierten Auszeichnungen. In den kommenden Tagen folgen die Preise für Physik, Chemie, Literatur und Frieden, bevor Mitte Oktober der Wirtschaftspreis den Abschluss bildet. Das Preisgeld beträgt je Kategorie umgerechnet gut 1 Million Euro. Die Tagesschau meldet sich wieder um 8.30 Uhr. Und jetzt zurück nach Köln zum Morgenmagazin zu Julia Schöning, Sven Lorig und Oskar Gundel.
14: Dankeschön, Thomas.
3: Sie sind genau richtig hier, denn wir haben diese Themen vorbereitet. Ja, das ist so. Das ist
14: guten Morgen.
4: Überraschender Besuch des Kanzlers in der Ukraine. Deswegen schalten wir gleich nicht nur live nach Kiew, sondern auch nach Berlin zu Sabine Scholt. Guten Morgen.
15: Dieser Besuch des Kanzlers bewirkt hat, der trotz aller Warnungen aus Moskau nach Kiew gereist ist und dort sogar aktiven Beschuss der Hauptstadt erlebt hat. Thema gleich hier mit Norbert Röttgen, dem Außenpolitiker der Union.
4: Danke dir, bis gleich.
3: Die private Altersvorsorge stellt sich neu auf. Ab 2027 alle Fragen rund um dieses Thema im Service heute.
4: Genau.
8: Okay, ja, und die ersten 4 Auftritte von Jürgen Klopp als Bundestrainer der Fußballnationalmannschaft sind rum. Darüber spreche ich gleich mit dem Fußballexperten und unserem Kollegen von der Sportschau, mit Holger Dahl.
4: Und mit dem Kollegen Donald Becker müssen wir reden.
8: Auch sprechen.
4: Sommer hier im Herbst.
16: Ja, dann sollte man das genießen. Das sind noch 3 Tage ungefähr, also wirklich späte sommerliches Feeling nach Auflösung von Nebelfeldern. Aber das wird sich am Donnerstag dann ganz anders anfühlen.
4: Samba
16: deutschlandweit.
4: Sind die Aussichten.
8: Goodbye.
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16: Guten Morgen und herzlich willkommen in unser Hochdruckgebiet. Dieter ist da, erstreckt sich vom Atlantik bis zum Schwarzen Meer. Dementsprechend müssen diese Tiefausläufe am Norden vorbeiziehen, streifen nur den äußersten Norden. Dann gibt es hier noch so ein paar Tees, wie Sie im Mittelmeerraum sehen. Da hängen keine Fronten dran, das ist einfach nur höhenkalte Luft, aber das reicht aus, dort wirklich heftige Schauer und Gewitter mit unwetterartigen Regengüssen zu produzieren. Das wird auch in den nächsten Tagen dann bis rüber nach Italien stattfinden, bei uns relativ ruhig. Wir schauen mal drauf auf den Radarfilm. Es gibt aber trotzdem einen kleinen Schönheitsfehler heute. Obwohl wir ein Hochdruckgebiet haben, regnet es im Süden. Auch das ist ein kleines Höhentief. Klein, aber oho, muss man sagen. Denn es hat vor allem hier im Raum von Rottweil und dann Meßstetten, sehen hier so einen roten Punkt, da hat sich doch schön eingedreht. Das Gewitter stand quasi längere Zeit über einem Ort und hat dort innerhalb von 3 Stunden ungefähr 50 bis 60 Liter Regenwasser pro Quadratmeter hier gebracht. Ansonsten dann auch weitere Regenfälle in Richtung Bayern. Der große Rest von Deutschland bleibt aber trocken. Heute Vormittag im Süden dann immer noch diese teils gewittrigen Regenfälle, örtlich kleiner Hagel, nicht ganz ausgeschlossen, kann ja also auch mit drin stecken. Ansonsten aber nach Auflösung von Nebelfeldern überwiegend komplett sonnig oder nur locker bewölkt. Am Nachmittag ist der Nebel natürlich verschwunden. Das funktioniert jetzt Anfang Oktober immer noch sehr gut bei dem relativ hohen Sonnenstand. Am Nachmittag dann also weitgehend sonnig. Der Regen am Alpenrand klingt ab und auch Richtung Norden meist nur locker bewölkt. Nur über der Nordsee werden die Wolken langsam dichter. Die Temperaturen 18 bis 23 Grad für die meisten, im Südwesten sogar noch höhere Werte. Und der Wind spielt also im Süden eigentlich gar keine Rolle, weht dort nur ganz schlapp aus unterschiedlichen Richtungen über der Nord- und Ostsee. Immerhin mit Stärke 5 bis 6 der Trend für die nächsten Tage. Morgen und übermorgen ähnlich, nur im Norden wird es dann auch morgen auch mal zeitweise leicht regnen zumindest, zieht Mittwoch ab. Für die meisten nach Nebelauflösung sehr schön. Dann kommt aber der Wetterumschwung in der Nacht zum Donnerstag. Und am Donnerstag selbst, da wird es im Osten und im Süden längere Zeit regnen. Regen und später Gewitter im Westen, Freitag unbeständig und vor allem zeitweise, vor allem im Norden, dann auch schon mal stürmisch.
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3: Heute ist Tag der Epilepsie und viele, die schon mal einen epileptischen Anfall hatten, die beschreiben das so ein bisschen wie so ein Gewitter im Kopf. Also Nervenzellen feuern plötzlich und ganz unkontrolliert. Bis zu 800.000 Menschen in Deutschland sind davon betroffen. Und das Schwierigste daran ist, dass man nie genau weiß, wann kommt denn der nächste Anfall. Wenn Medikamente dabei nicht helfen, dann gibt es jetzt eine neue Behandlungsmethode.
14: Sie haben selber die Elektroden auch noch nicht gesehen, ne? Nee.
18: Damit meint Oberarzt Georgios Naros die Elektroden, die dabei helfen könnten, Snjana Bakavic von ihrer Epilepsie zu befreien. Bisher wurden sie von einem Verband verdeckt. Die Elektroden sind seit einer Woche in Snjana Bakavics Kopf eingelassen. Sie reichen bis ins Gehirn. Das Ziel? Herausfinden, wo genau die Epilepsie sitzt.
19: Das schaut nicht so schrecklich.
18: Die dreifache Mutter hofft, durch die Behandlung in Tübingen ihre Epilepsie loszuwerden. An der leidet sie seit 11 Jahren. Snjana Bakavic träumt von einem Leben ohne Medikamente, ohne Einschränkungen.
19: Endlich aufstehen und nicht denken, kriege ich heute einen Anfall oder morgen.
18: Dieses Gerät könnte ihr dabei helfen. Es wird direkt an die Elektroden im Kopf angeschlossen und erzeugt Hitze. So können gezielt Mini-Stellen im Gehirn zerstört werden, durch Veröden. Sitzt dort die Epilepsie, hat der Patient hinterher keine Anfälle mehr. Die Behandlung direkt am Patientenbett.
14: Der Patient spürt davon gar nichts. Das, was der Patient manchmal hört und auch der Therapeut hört, ist ein kleines Plopp.
18: Ein kleines Plopp und laut Mediziner eine große Revolution, zumindest in Deutschland. Bei dieser Patientin hat sie funktioniert. Die dunkle Stelle, die Verödung. Hier saß mal die Epilepsie. Bisher hatte sie keine Anfälle mehr, ohne offene Operation.
14: Wir hätten bei der offenen Operation diesen Bereich des Gehirns anschließend einfach komplett entfernt.
18: Weniger Risiko und doch hat die neue Behandlung einen Haken. Sie kann nicht allen Epileptikern helfen. Denn sie kann nur kleine Stellen behandeln und solche, die nicht etwa für Sprache oder Bewegung zuständig sind. Um herauszufinden, ob sie Snjana Bakavic helfen kann, wird die immer noch rund um die Uhr überwacht. Ihre epileptischen Anfälle, ihre Hirnströme. Noch ist nicht ganz klar, wo ihre Epilepsie sitzt. Für die 35-Jährige heißt das, weiter ausharren und weiter hoffen.
4: Tja, wenn es nur einen Schalter gäbe, um den Krieg in der Ukraine, diesen russischen Angriffskrieg auszuschalten. Der Kanzler, der Deutsche Friedrich Merz, war gestern überraschenderweise für einen Tag zu Gast dort in Kiew, der Hauptstadt. Damit wollte er auf jeden Fall Solidarität zeigen in diesen schweren Zeiten. Der Krieg geht ja schon so lange und er hat auch Gelder zugesagt. 1 Milliarde Euro für die Militärhilfe und 350 Millionen Euro für den Energiesektor. Und wie dringend das Geld gebraucht wird und wie gefährlich die Lage ist, hat er selbst am eigenen Leib erfahren können. Denn kaum war der Kanzler da, haben die Russen nicht aufgehört zu feuern, sondern noch mal richtig Gas gegeben mit weiteren Drohnen.
20: Der deutsche Bundeskanzler ist bereits in Kiew, als eine russische Angriffsdrohne in die Nordbrücke über den Fluss Dnipro einschlägt. Zu diesem Zeitpunkt sind Merz und seine Delegation etwa 4 Kilometer entfernt. Zu Besuch an der Nationalen Akademie der Wissenschaft, mitten in der Innenstadt. Vor wenigen Tagen ist auch hier eine russische Drohne eingeschlagen.
21: Herr Putin, hören Sie diesen sinnlosen Krieg auf. Wir sind bereit zu Gesprächen. Wir sind bereit, miteinander zu sprechen über das Ende dieses Krieges. Aber diese barbarischen Angriffe auf die Zivilbevölkerung der Ukraine müssen aufhören.
20: Der ukrainische Präsident Zelensky bedankt sich in der gemeinsamen Pressekonferenz bei Merz für den Mut, trotz der schwierigen Bedingungen in die Ukraine zu reisen und für die mitgebrachten Hilfen. Es gibt ein neues Unterstützungspaket für die Ukraine, ein umfassendes Paket von mehr als 1,3 Milliarden Euro. In diesem Paket aus Deutschland gibt es Mittel für die Produktion neuer Abfangsysteme, speziell gegen die düsengetriebenen Schachets. Auch das ist besonders wichtig. Russland attackiert in der Ukraine, auch vor diesem Winter verstärkt die Energieinfrastruktur. Der Besuch in Kiew soll deshalb auch ein Signal sein. Deutschland will seine Unterstützung fortsetzen, militärisch, finanziell und beim Schutz der ukrainischen Energieversorgung.
4: Wie da die deutsche Unterstützung weiter aussehen kann, wollen wir in Berlin und auch aus Kiew hören. Starten bei unserer Kollegin Susanne Petersohn, live zugeschaltet aus der Ukraine. Schönen guten Morgen, Susanne. Nochmal klar ist die militärische Unterstützung, das Geld, was aus Deutschland kommt, wichtig. Aber warum genau? Erklär uns das nochmal.
0: Gerade ist vor allen Dingen wichtig, dass die Drohnen und Raketen, die hier in Massen auf die Städte, vor allen Dingen also auf die Großstädte, insbesondere auf Kiew geschickt werden, irgendwie abgefangen werden können. Das haben wir eben im Ton von Zelensky schon gehört. Es geht da auch um Abfangdrohnen. Die müssen produziert werden und neu entwickelt werden, weil Russland auch neue Drohnen auf die Städte ansetzt. Das sind Garand 3, 4 und 5. Die sind mit Düsenantrieben ausgestattet und können deswegen besonders hoch und besonders schnell fliegen, sind besonders unberechenbar. Und da versucht die Ukraine weiter was entgegenzusetzen und will gemeinsam mit Deutschland in sogenannten Joint Ventures da eben Technik weiterentwickeln, sodass der Winter vielleicht ein bisschen weniger hart wird. Und da kommen wir auch zu den Energiesystemen. Es sollen Transformatoren bereitgestellt werden und vor allen Dingen soll auch repariert werden, weil der ukrainische Energieminister hat gesagt, etwa 80% der Energieanlagen sind bereits vor dem Winter völlig zerstört. Und das ist eine desaströse Ausgangslage vor dem anstehenden Winter.
4: Und es geht eben also nicht nur um Militärhilfe, sondern eben auch um Staat und Wirtschaft.
0: Das geht es. Also die Ukraine steht finanziell auch schlecht da. Es gab ein Gespräch mit dem Premier, bei dem wir auch selber waren. Der hat gesagt, wir haben immer noch aus dem aktuellen Haushalt, vor allen Dingen was Militärausgaben angeht, 27 Milliarden, die nicht gedeckt sind. Und sie hoffen, dass sie einen Teil davon durch Einsparungen quasi wieder hinkriegen und ausgleichen können, aber sie brauchen auch eben Hilfe der internationalen Partner. Das haben sie da schon sehr, sehr deutlich gemacht und deswegen kommt dieses Geld aus Deutschland, kommt die Unterstützung und ist sehr, sehr willkommen hier.
4: Auch während des Kanzlerbesuchs, wir haben es eben gesehen, gab es immer wieder Angriffe aus Russland von russischen Drohnen und Raketen. Wie erleben die Menschen dort diese seit Wochen andauernden Angriffe? Weil der Kanzler hat es für ein paar Stunden erlebt, aber ihr, die Menschen, die da leben, jeden Tag.
0: Ja, das ist wirklich schwierig nach diesem letzten Winter, der als der schwierigste Kriegswinter bereits galt, weil die Temperaturen auch so eisig waren, bis zu minus 24, minus 25 Grad und dann eben über Stunden und Tage, teilweise Wochen ausgefallene Strom, Heizung, Wasserversorgung, hatte man ein bisschen auf den Sommer gesetzt, um ein bisschen sich zu erholen, weil man weiß, der nächste Winter wird wieder schwierig und dann gab es diese Erholung überhaupt nicht, weil eben beispielsweise im August so viel Ballistik durchgekommen ist. Es gab ja keine Patriot-Abfangraketen mehr. Und das war so schwierig, das war für die Menschen so unerträglich. Jetzt kommen dazu diese neuen Garand-Drohnen, die so unberechenbar sind und ständig überall einschlagen. Die Menschen können sich nirgendwo sicher fühlen. Und deswegen ist diese Unterstützung besonders wichtig.
4: Susanne Petersohn, live aus Kiew zugeschaltet. Vielen Dank dafür. Und bei der Frage, wo stehen eigentlich wir Deutschen, wo sind unsere außenpolitischen Prioritäten, wollen wir jetzt nach Berlin gehen, wo Norbert Röttgen zu Gast ist, der stellvertretende CDU-Fraktions- oder Unionsfraktionschef, muss man sagen, so ganz genau. Der ist bei Sabine Scholl in Berlin. Guten Morgen, Sabine.
15: Ja, guten Morgen und herzlich willkommen.
2: Einen guten Morgen.
15: Herr Röttgen, trotz Warnungen aus Moskau, wir haben es gerade gehört, ist Friedrich Merz nach Kiew gereist. Er hat sogar einen unmittelbaren Beschuss der Hauptstadt erlebt. Was konnte er mit seinem Besuch bewirken?
2: Ganz allein der Besuch ist eine Botschaft gewesen, nämlich eine Demonstration gegen die Einschüchterungspolitik, die Putin gerade betreibt, gerade auch gegenüber der deutschen Bevölkerung. Das ist eine Art psychologische Kriegsführung und er hat sich dieser Einschüchterung entgegengestellt. Er hat klargemacht, dass Deutschland da ist und dass die Präsenz und unser Ziel, dass dieser Krieg scheitert, ein ukrainisches Interesse, aber genauso ein deutsches und europäisches Interesse ist und dass wir etwas tun können, damit dieses Ziel erreicht werden kann. Und er hat drittens gesagt, dass an Deutschland viel hängt. Wir haben sehr viele innenpolitische Debatten, aber wir müssen wissen, dass alle auf Deutschland gucken und unsere Stabilität. Und das war eine sehr wichtige Botschaft. Mhm.
15: Gleichzeitig lässt ja die Solidarität in Deutschland für die Ukraine spürbar nach. Die Unterstützung für Waffenlieferungen, für finanzielle Hilfe geht zurück. Müssen die Ukrainer Sorge haben, dass Deutschland nicht mehr verlässlicher Partner ist, wenn nicht vor allen Dingen hier russlandfreundliche Kräfte stärker werden?
2: Ich glaube im Ergebnis nein. Ja, Putin hat hier offene Unterstützer, vor allen Dingen die AfD, in offener Unterstützung dieses Krieges und seiner Ziele. In Teilen ist es auch die Linkspartei. Aber wir haben immer noch nach über 4 Jahren, 4,5 Jahren, erstens eine Unterstützung in der Bevölkerung, die klar sieht, dass wenn Russland gewinnt, es kein friedliches Europa gibt. Und wir haben eine klare, starke, einige Koalition. Die Bundesregierung ist absolut geschlossen hier. Und auch die Oppositionspartei der Grünen steht für die

0: Spiel steht, übrigens auch an die eigene Koalition zu sagen, dass wir über das ein oder andere streiten. Es steht hier auf dem Spiel die Perspektive von Freiheit und Frieden in Europa. Und das hängt an Deutschland. Wenn Deutschland da wackelig würde, dann würde Europa wackeln. Und das müssen wir wissen, damit wir uns am Riemen reißen, auch in den innenpolitischen Fragen, weil es um diese historische Entscheidungssituation geht. Und das ist richtig zu sagen.
1: Deutschland unterstützt die Ukraine nach wie vor. Die Ukraine geht in den fünften Kriegswinter. Die Situation hat sich massiv verschlechtert. Der Beschuss in den letzten Wochen noch mal zugenommen. Was kann Deutschland, was kann Europa, die Weltgemeinschaft dagegen ernsthaft auswirken?
0: In der ganzen Putin steht politisch und militärisch mit dem Rücken zur Wand. Und das ist auch sein Grund für die Eskalation, die er betreibt. Darum will er ja einschüchtern. Und wir sind auf der ganzen Linie hilfreich. Wir liefern humanitäre Hilfe. Wir haben Industriekooperationen im Energiebereich. Und wir kooperieren technologisch, militärisch, auch zu unserem Nutzen nebenbei. Und sind in der Lage, diese Angriffe abzuwehren. Jetzt mit etwas Zeitverzug. Aber dass die Ukraine so dasteht, das ist ohne unsere Hilfe nicht denkbar. Und es ist notwendig, nochmal, damit Krieg scheitert. Das ist ein ukrainisches Interesse, aber es ist genauso unser Interesse. Und darum geben wir das Geld für Deutschland, auch für deutsche wirtschaftliche Interessen, aber vor allen Dingen für deutsche Sicherheit.
1: Sagt Norbert Röttgen, der stellvertretende Unionsfraktionsvorsitzende und Außenpolitiker, zur Lage in der Ukraine nach dem Besuch des Kanzlers. Danke für Ihre Zeit heute Morgen. Damit zurück zu euch nach Köln.
2: Dankeschön, Sabine. Und über eine andere Entscheidung der Bundesregierung müssen wir jetzt ausführlich sprechen.
3: Neues Altersvorsorgedepot. Das Altersvorsorgedepot ist das neue staatlich geförderte Modell zur privaten Altersvorsorge in Deutschland. Es soll die Riester-Rente ablösen und zum 1. Januar starten. Der Staat belohnt damit künftig private Einzahlungen am Kapitalmarkt mit Zuschüssen und Steuervorteilen. Wie das neue Altersvorsorgedepot funktioniert und was Sie jetzt tun sollten, erklärt Hermann Josef Tenhagen. Jetzt im Service.
2: Der Chef vom Finanztipp hat ganz schön viele Fragen bekommen. Ja. Wahnsinn. Wolfgang Hilse aus Berlin sagt, was passiert mit meinem Vermögen, das ich angelegt habe, wenn ich arbeitslos bin? Verliere ich dann die Rücklage, weil ich ja muss das ja erst aufbrauchen?
4: Nee, muss er nicht. Also sowohl ein Riester-Vertrag als auch Altersvorsorgedepot ist geschützt. Das muss er nicht aufbrauchen bis zur Rente.
2: Thorsten Sülzer aus Treffurt sagt, ich bekomme Geld vom Jobcenter. Was muss ich denn mindestens einzahlen für diese Altersvorsorge?
4: Ein Zehner im Monat oder 120 Euro im Jahr, damit es eine Förderung gibt. Da gibt es dann darauf 50%, also nochmal ein Fünfer im Monat.
2: Sandra Kretek sagt, ich wollte vor 2 Jahren meinen Riester-Vertrag kündigen. Da hieß es vom Anbieter, der Allianzversicherung, ich müsste dann die staatliche Förderung zurückzahlen und hätte deutliche Verluste. Davon habe ich dann abgesehen. Ist das immer noch so?
4: Ja, ist immer noch so. Ich würde diesen Riester-Vertrag einfach stehen lassen. Den kann man vielleicht überführen in Altersvorsorgedepot, aber jedenfalls nicht kündigen, damit man diese Verluste nicht hat.
2: Mhm. Carlos Lehmann sagt, lohnt sich ein solches Vorsorgedepot, auch wenn man bereits 56 Jahre alt ist und angestellt
4: hat? Ja. Lohnt sich auch, weil also man hat mindestens ja noch bis 67, 11 Jahre und man darf das sogar bis 70 betreiben, während 13 Jahre zum Einzahlen. Und dann hat man ja bis 95, habe ich eben gesagt, mit dem Auszahlen, da ist also Zeit.
2: Es gibt ja auch Väter, Großväter, die so alt werden, da genau, kann man Beispiel dran nehmen.
4: Genau.
2: Sultan Gergoy sagt, Altersvorsorgedepot würde mich interessieren, ob es bei den neuen staatlichen Förderungen ab dem Januar auch irgendwelche Möglichkeiten gibt, den Rürup-Vertrag entsprechend Riester umzuwandeln,
4: nee, umzustellen. Nee, gibt es leider nicht. Rürup-Vertrag bleibt getrennt, kann man nicht umwandeln.
2: Mhm. Katja Rosbach sagt, wir haben immer so bezahlt, dass die vollen staatlichen Zulagen flossen. Könnte es sein, dass wir mit dem Fortfahren der Riester-Verträge besser als der neuen Förderungen sind?
4: Es gibt eine Möglichkeit, dass das so ist. Das muss man sich dann im Einzelfall angucken. Das ganze Jahr 27 ist Zeit, sich seinen alten Riester-Vertrag anzugucken, die neuen Angebote anzugucken und sich im Zweifel beraten zu lassen. Bei uns bei Finanztipp nachgucken, zu einer Verbraucherzentrale gehen, wenn man das gerne persönlich hätte, um zu gucken, was da besser ist.
2: Ich muss also nicht in der ersten Januarwoche zuschlagen? Nee, oder vorher noch, weil vorher gibt es ja noch gar keine.
4: Vorher gibt es noch gar keine Verträge und bis zum Jahresende kann man das machen, um die Förderung von 27 mitzunehmen. Und natürlich kann man es auch immer noch später machen, aber da gibt es jetzt keine Hektik.
2: Dann wird es irgendwelche Anbieter geben, die ein Depot anbieten.
4: Genau.
2: Und da kann man zuschlagen.
4: Da kann man zuschlagen und die sind günstig. Und also diese Depotangebote sind wirklich sehr günstig, die ersten, die wir gesehen haben. Aber es ist alles noch nicht fertig, weil es die letzten Ausführungsbestimmungen

0: Zustimmung noch braucht von der Politik.
1: Weil es so frisch gebacken ist, das Ding gewissermaßen. Anna-Maria Rosenberg sagt, ich bin 48 Jahre alt und beziehe eine unbefristete volle Erwerbsminderungsrente. Lohnt es für mich unter diesen Voraussetzungen überhaupt noch, ein solches Depot in Anspruch zu nehmen oder anzulegen?
0: Ja, man kann mit einer Erwerbsminderungsrente tatsächlich noch so ein Altersvorsorgedepot besparen. Mhm. Und man kann sich da zusätzlich Geld fürs Alter für nach 65 oder 67 organisieren. Und wenn sie das Geld über hat, ja, würde ich machen.
1: Mhm. Hermann Josef Tenhagen, vielen Dank für diese ganze Runde.
0: Gerne.
1: Jetzt freuen wir uns auf den Sport. Da gibt es ja noch einiges zu besprechen nach 4 Länderspielen. Oka, bitte.
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3: Ja, Auftritt Nummer 4 von Jürgen Klopp als Bundestrainer. 0:0 gegen Griechenland. Das Tor des Abends von Johnny Burkhardt wurde nicht gegeben. Nach Videobeweis wegen eines Handspiels von Tom Bischoff, das wir hier sehen, geht in Ordnung. Die Entscheidung wunderbar anzuschauen, auf jeden Fall die Paraden von Jonas Urbich. Im deutschen Tor kurz vor Schluss hatte dann Philipp Treu tatsächlich auch noch die große Möglichkeit zum Siegtreffer, aber vergeben. Wir nutzen jetzt aber die Chance, die ersten Auftritte von Jürgen Klopp als Bundestrainer nachzubesprechen mit Holger Dahl, Fußballexperte und Kollege von der Sportschau. Holger, die sportliche Bilanz ist klar, ein Sieg, eine Niederlage, 2 Unentschieden. Wie fällt deine persönliche Bilanz aus als jemand, der seit Jahrzehnten, muss man ja schon sagen, ganz nah dran ist am Fußball und auch am Länderspiel?
4: Ja, ist ja schon ganz interessant. Also die nackten Zahlen, die du gerade aufgezählt hast, die sind ja schon so, dass man denkt, wenn jetzt jemand anders als Jürgen Klopp da sitzen würde, würden wir das dann auch so positiv besprechen. Ich finde aber schon, dass Klopp ja vorher gesagt hat, er moderiert jetzt so eine Art Umbruch und das braucht Zeit. Und wir haben, glaube ich, schon in vielen Momenten, gestern zum Beispiel in der ersten Halbzeit gesehen, dass da wirklich auch ein neuer, frischer Weg eingeschlagen wurde. Wäre natürlich schön gewesen, wir haben die Chance gerade zum Schluss von Philipp Treu noch mal gesehen, wenn er den dann reinschießt, Deutschland gewinnt 1-0. Dann wäre es fast perfekt gewesen. So ist Deutschland Dritter in der Gruppe in der Nations League. Das ist ja keine gute Ausgangsposition. Aber es ist natürlich jetzt, finde ich, vom Prozess her schon ein guter Schritt.
3: Würde auf jeden Fall aktuell nicht reichen für die Qualifikation fürs Viertelfinale. Jetzt kennst du Jürgen Klopp ja auch sehr gut, schon aus seinen Zeiten auch, als er noch in Dortmund war. Wie nimmst du ihn wahr jetzt als Bundestrainer?
4: Also manchmal kommt er mir vor wie so ein Mensch, der vielleicht so Motivationsseminare hält. Also er ist sehr positiv in den Pressekonferenzen, sehr energiegeladen. Manchmal hat man den Eindruck, dass vielleicht sogar so die ernsten Momente ein bisschen zu kurz kommen. Habe ich jetzt bei der letzten Abschlusspressekonferenz mit Bayern-Spieler Pavlovic gedacht, Mensch, die ernsthaften Fragen an Pavlovic hat er ein bisschen so von der Seite weggelacht. Aber das ist, glaube ich, jetzt einfach seine Art, auch so ein bisschen den Fokus auf sich zu ziehen und den Druck vielleicht von den Spielern zu nehmen. Da müssen wir jetzt einfach mal beobachten, wie das in der Folge sein wird. So kann man eigentlich nicht jeden Tag sein.
3: Nee, eigentlich nicht. So viel Vollgas kann man eigentlich nicht immer geben. Als jemand, der von außen das betrachtet, so wie ich eben auch, muss ich sagen, er nimmt ja wahnsinnig viel Raum ein. Du hast es gerade auch schon gesagt. Wie kommt das an, auch im Kollegenkreis?
4: Ja, also jetzt nochmal dieses Beispiel zu nehmen von dieser Pressekonferenz. Da wünschen sich natürlich schon auch manche Kollegen vielleicht ein bisschen mehr Ernsthaftigkeit. Auf der anderen Seite ist natürlich der Unterhaltungsfaktor gerade riesig. Diese Aufmerksamkeit, die man spürt, die hat natürlich auch viel mit dem Neuanfang von Jürgen Klopp zu tun. Ich war beim Länderspiel in Amsterdam, habe da Interviewanfragen auch von der BBC aus England gehabt. Also man merkt auch, dass das internationale Interesse an Jürgen Klopp einfach riesig groß ist. Und ja, also ich glaube, man muss jetzt wirklich mal gucken, die nächsten beiden Länderspiele im November, Abschluss der Nations League, die werden dann sicher noch mal ernsthafter werden. Und ich glaube, dass wir dann auf Strecke auch einen anderen Jürgen Klopp erleben werden.
3: Ja, einer, der vielleicht dann auch mal ein bisschen runterkommt. Du hast es jetzt angesprochen, jetzt ist erstmal Pause. Wie geht denn so ein Jürgen Klopp, der eigentlich diesen Vereinsfußball gewohnt ist, wie geht er damit um? Wie erträgt er das denn überhaupt, jetzt erstmal nichts tun zu können, um dann aber Vollgas geben zu müssen, um eben die Quali fürs Viertelfinale zu schaffen? Wie macht er das?
4: Ich glaube, Klopp weiß natürlich auch sehr genau, dass es jetzt darauf ankommt, den richtigen Kader zusammenzustellen. Wir haben jetzt diesen 44-Personen-XXL-Kader gehabt. Beim nächsten Länderspiel, in der nächsten Länderspielpause, muss er das reduzieren auf 23 wahrscheinlich. Und der wird jetzt wieder viel unterwegs sein. Das ist ja auch das, was wir alle, glaube ich, sehr positiv fanden, dass er auch vor dieser letzten Länderspielnominierung viel im Stadion war, hat Trainingseinheiten besucht. Und ich glaube, genau da macht Jürgen Klopp weiter. Der wirkt jetzt nicht so, als ob er urlaubsreif ist. Und dann sind wir alle super gespannt, wie das Team aussieht, was er dann auf den Platz schickt.
3: Ja, du hast gerade gesagt, 44 Leute hat er diesmal nominiert. Das nächste Mal wird es anders werden. Wen werden wir auf jeden Fall wiedersehen, deiner Meinung nach?

0: auf jeden Fall Philipp Treu. Also auch wenn er gerade das Tor nicht gemacht hat, aber das ist ja seine Kernkompetenz auch nicht zwingend als Außenverteidiger. Aber der hat sehr überzeugt, finde ich, sehr viel Energie ins Spiel gebracht. Und da müssen wir mal gucken. Bischoff von den Bayern hat eine gute Rolle abgegeben, zumindest so in anderthalb Spielen. Pavlovic hat sehr gut gespielt.
1: Und Tor? Jonas Urbich.
0: Er hat auch sehr gut gespielt, aber da hat er eigentlich gesagt, seine Nummer 1 ist Marc-André Ter Stegen, der ja auch in Amsterdam wirklich einen guten Job gemacht hat, ein, zwei Fehlpässe gespielt, aber als Torwart wirklich eine gute Leistung geboten hat. Und ich glaube, da wird er auch nicht mehr so viel rotieren, sondern da wird er wahrscheinlich schon sich festlegen auf Ter Stegen.
1: Wir werden es sehen. Wir freuen uns drauf. Und erstmal danke für die erste Bilanz. Normalerweise zieht man die oft nach 100 Tagen bei Politikern. Bei Jürgen Klopp machen wir es schon nach 4 Spieltagen in der Nations League. Dankeschön, Holger. Und ja, das war der Sport für diesen Montag.
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3: Und wir kommen dazu, Holger, wir müssen leider über Haare reden. Es tut mir leid.
0: Dann bin ich der falsche Ansprechpartner.
4: Wir haben nicht gesehen, Holger, und haben gedacht, jetzt reden wir.
3: Wir haben 120 Jahre Dauerwelle. Und wir haben, wenn du siehst, hinter uns, wir haben Jule mal schöner gemacht mit Dauerwelle.
4: Das ist echt der Knaller.
3: Das sieht einfach toll aus. Ich möchte mit dir tanzen gehen. Das sieht einfach mega aus. Und die Kollegin Victoria hat auch mich verschönert, aber nicht nur das. Du hast die Haare schön. Aber wir wollen ja auch mal Ocker sehen. Oh. Das hatten wir noch nicht, muss man sagen.
1: Ich habe Angst. Ich habe ein bisschen Angst.
4: Och, Ocker, das ist süß.
1: Aus.
3: Findest du?
4: Nein.
3: Ich finde, du siehst gefährlich aus.
4: Du siehst französisch aus.
1: Da habe ich nichts dagegen.
3: Und Donald haben wir auch noch. Da kommt gleich mit Wetter. Aber Donald hätten wir noch.
1: Das sieht nur aus, als wäre er kurz durch den Sturm gelaufen.
4: Und wir haben aber auch noch Thorsten Schröder, wenn ich das mal kurz sagen darf.
3: Krass,
4: wir haben auch noch Thorsten Schröder.
3: Guck mal.
4: Das ist auch ein Surflehrer, oder? Das ist ja smart.
1: Ein Smarty.
3: Sehr gut. Wir haben ihn kurz gesehen, wie er schon da stand im Original.
1: Aber ohne Locken, ohne Regung.
4: Wir mögen ihn auch ohne Locken, Thorsten.
3: Olga, wir haben dich in Ruhe gelassen. Ist das okay?
0: Das ist ganz lieb.
3: Okay, ganz den Tag.
1: Das hätte mich aber schon interessiert.
5: Und ich renne gleich nach der Schicht zum Friseur. Schönen guten Morgen. Flavio Bolsonaro gewinnt erste Runde der Präsidentschaftswahl in Brasilien. Der Sohn von Ex-Präsident Jair Bolsonaro kommt nach Auszählung fast aller Stimmen auf rund 47%. Amtsinhaber Lula erreicht etwa 45%. Damit hat keiner der beiden die absolute Mehrheit von mehr als 50% der Stimmen erreicht. Ende Oktober muss deshalb eine Stichwahl zwischen Bolsonaro und Lula entscheiden. Schneider zieht positive Zwischenbilanz der staatlichen E-Auto-Prämie. Laut dem Bundesumweltminister wurde sie bislang an 100.000 Antragsteller ausgezahlt. Das Förderprogramm habe die Erwartungen damit weit übertroffen, sagte der SPD-Politiker der Bild-Zeitung. Die E-Auto-Prämie wurde im Mai freigeschaltet und kommt vor allem Haushalten mit geringerem Einkommen zugute. Insgesamt umfasst das Programm 3 Milliarden Euro. Berliner Linke zieht wegen Reiche vor Gericht. Die Partei wirft der Bundeswirtschaftsministerin vor, das staatliche Neutralitätsgebot verletzt zu haben. Hintergrund ist ein Video auf dem Instagram-Account des Ministeriums. Reiche sagt darin, es sei gefährlich für Deutschland, dass eine Partei über Enteignung spreche und Antisemitismus lebe. Ein Eilantrag vor dem Bundesverfassungsgericht soll die Löschung erzwingen. Pistorius stellt Pläne für neuen Marinehafen vor. Seit Monaten wird über einen möglichen zweiten Standort neben Wilhelmshaven diskutiert. Der Verteidigungsminister will am Vormittag Details zu den Plänen bekannt geben. Nach Informationen der deutschen Presseagentur soll der neue Marinehafen im niedersächsischen Emden entstehen. USA ziehen Langstreckenbomber von Militärbasis in Großbritannien ab. Alle Flugzeuge vom Stützpunkt Fairford im Südwesten Englands seien zurückgekehrt, teilte das US-Verteidigungsministerium mit. Die New York Times berichtet von Drohungen gegen die Militärbasis. Es gebe Informationen über einen vom Iran unterstützten Anschlagsplan. Ende September waren bereits 5 Männer nahe des Stützpunktes aufgegriffen worden. Start der Nobelpreiswoche in Stockholm. Mit der Verkündung in der Kategorie Medizin beginnt die Bekanntgabe der renommierten Auszeichnungen. In den kommenden Tagen folgen die Preise für Physik, Chemie, Literatur und Frieden, bevor Mitte Oktober der Wirtschaftspreis den Abschluss bildet. Das Preisgeld beträgt je Kategorie umgerechnet gut 1 Million Euro. Die Tagesschau meldet sich wieder um 9 Uhr. Und jetzt zurück nach Köln zu Julia Schöning und Sven Lorik.
6: Vielen Dank, Thorsten Schröder. Und willkommen Ihnen hier zu unserer letzten halben Stunde für heute.
7: Aber wir haben wieder alle die Haare schön und gucken auf die Themen der nächsten halben Stunde. Unter anderem starten wir mit keinem Streit, sondern einem Debattengespräch.
6: Genau, wir haben ein Debattengespräch. Da geht es um die Frage, sollten Beamte zukünftig auch in die gesetzliche Rente mit einzahlen? Und dann haben wir aber festgestellt, eigentlich geht es vor allem um die Frage, sollte es in Zukunft weniger Beamte geben? Genau darüber debattieren wir gleich.
7: Außerdem gehen wir auf einen Schweizer Gletscher mit einem Glaziologen, so heißen nämlich die Gletscherforscher. Und da gucken wir mal, wie traurig das ist, wobei die entdecken auch was ganz Besonderes.
6: Und dann sind wir im Haarstudio angekommen, weil wir zurückreisen, 120 Jahre, nämlich da wurde die erste Dauerwelle, Heißwelle gemacht, das sah noch sehr brutal aus. Heute ist sie wieder voll im Trend, das Lockenkind, unser Thema gleich.
8: Natürliche Wellen, die Form, die wir Friseure gesucht und gewollt haben.
6: Den Text finde ich
7: so
6: gut.
7: 70er, 80er.
6: Absolut. Nee,
7: schlimm. Schön, wir freuen uns.
6: Jetzt aber erstmal geben wir ab zu Donald, der im goldenen Herbst ein bisschen angekommen ist, aber nur für ein paar Tage und dann wird es regnerisch.
9: Dann wird es kälter und ich habe auch noch einen Gletscher im Angebot. Zugspitze, können Sie mal anschauen, wie der aktuell und wie er vor 5 Jahren ausgesehen hat.
7: Okay, hier sind die Bilder.
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9: Ja, schönen guten Morgen, herzlich willkommen. Natürlich war es auch auf unserem höchsten Berg Deutschlands viel zu warm im letzten Sommer und viel zu trocken. Wir können mal zurückschauen auf ein Bild vom 5. Oktober 2021, aufgenommen um 7.40 Uhr. Sie können sich diese Bilder auch im Internet anschauen, foto-webcam.eu, da finden Sie das. Und das ist der Blick zum Schneefernerkopf und wir sehen hier dieses große bläulich schimmernde Gebiet. Das ist also der Gletscher. Das heißt, hier ist das Skigebiet und Sie sehen hier ungefähr die Größe. Jetzt schauen wir mal drauf, wie es vorhin um 7.40 Uhr aussah. Und Sie sehen, da ist nur noch ein ganz kleiner Klecks übrig geblieben. Nochmal zum Vergleich. Hier deutlich größer, reicht auch hier in den unteren Teil. Und wenn ich jetzt nochmal den aktuellen Zustand einblende, sehen Sie wirklich nur noch so ein winziges, kleines Gletscherfeld. Also auch der Gletscher leidet drunter unter der Erwärmung und wird wahrscheinlich in den nächsten Jahren dann auch komplett verschwinden. Leider. Aber erst einmal ist sogar etwas Schnee in den Alpen jetzt in Aussicht in den nächsten Tagen, weil es deutlich kälter wird. Erst einmal ist unser Hochdruckgebiet noch präsent, Hochdieter. Und es gibt sogar ein Höhentief, das heißt höhenkalte Luft. Die sorgt vor allem jetzt über Baden-Württemberg und im Süden von Bayern für Regenfälle. Also das geht auch in einem Hochdruckgebiet. Und solche Höhentiefs gibt es auch im Mittelmeerraum. Und die werden auch dort in den nächsten Tagen für teils heftige Regenfälle sorgen. Wir können uns mal den Regen anschauen. Hier besonders heftig war im Raum Rottweil und Meßstetten. In Meßstetten über 70 Liter Regenwasser pro Quadratmeter sind dort zusammengekommen innerhalb von 5 Stunden ungefähr. Und Sie sehen, der Regen zieht hier weiter in Richtung Süden. Und vor allem hier in Baden-Württemberg gab es dann auch ein Gewitter. Und diese Zelle hat sich fast nicht von der Stelle bewegt. Deswegen gab es hier diese großen Regenmengen. In den meisten Teilen von Deutschland sieht es aber ganz anders aus, nämlich erst einmal neblig starten wir in den Tag. Wenn der Nebel weg ist, ist es überwiegend sonnig oder locker bewölkt. Der Regen vor allem im Süden wird noch anhalten. Vielleicht steckt auch hier noch mal ein Gewitter drin heute Vormittag. Am Nachmittag wird das Ganze aber langsam abziehen. Die Sonne kommt auch dort durch. Dann überwiegend sonnig, Richtung Norden lockere Wolkenfelder, aber ohne Regen. Bei 18 bis 23, im Südwesten sogar bis zu 24 Grad Höchsttemperatur. Der Wind im Süden kaum spürbar aus unterschiedlichen Richtungen. Über der Nord- und Ostsee mit Stärke 5 bis 6 im Mittel zum Teil. Morgen und übermorgen noch mal Wetter zum Genießen. Nach Nebelauflösung verbreitet mehr als 20 Grad. Nur im Norden mal ein paar Wolken mit etwas Regen. Dann kommt aber der Wetterumschwung Donnerstag und Freitag. Es wird deutlich kühler, windiger und nasser. Im Norden auch zeitweise stürmisch.
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6: sprechen. Wir gehen jetzt dieser Zukunftsfrage nach. Wer soll künftig für unsere Rente zahlen? Ein Vorschlag, auch die Beamten. Der Bund der Steuerzahler sagt sogar, wir haben viel zu viele davon. Der Beamtenbund hält dagegen, das helfe der Rentenkasse nun wirklich überhaupt nicht. Also Beamte rein in die Rentenkasse oder löst das kein einziges Problem? Darüber gleich hier ein Debattengespräch.
11: Ob bei Polizei oder Justiz, in der Schule oder Verwaltung, Beamte sollen dafür sorgen, dass der Staat funktioniert. Sie müssen einen Eid ablegen, der sie verpflichtet, das Grundgesetz sowie die Gesetze zu wahren und ihre Amtspflichten gewissenhaft zu erfüllen. Im Gegenzug gibt es Vorteile gegenüber Angestellten. Die Anstellung ist auf Lebenszeit, eine Entlassung nur in Ausnahmefällen möglich. Bei Angestellten ist eine Kündigung nach Arbeitsrecht möglich. Im Alter gibt es eine Pension vom Staat, die meistens höher ist als die gesetzliche Rente bei Angestellten. Bei der Krankenversicherung bekommen Beamte im privaten System und durch die Beihilfe oft eine bessere Versorgung als die Angestellten im System der gesetzlichen Krankenversicherung. Auch bei der Bezahlung gibt es große Unterschiede. So zahlen Beamte nicht in die gesetzliche Renten- und Arbeitslosenversicherung ein. Das Bild von Beamten in der Öffentlichkeit ist auch deshalb gemischt.
12: Sie sind irgendwo nötig, aber irgendwo auch unnötig.
13: Ich bin selber angestellt, ich arbeite im Krankenhaus. Und also ich finde, da sind schon Vorzüge, gerade so was Krankenversicherung angeht, die nicht in Ordnung sind. Also das ärgert mich schon.
14: Ich finde das eigentlich gut, also vor allem, wenn man damit einen sehr sicheren Job hat und viele Vorteile hat. Und man ist ja auch gebunden daran, also man dient ja dem Staat und das finde ich grundsätzlich gut. Und vor allem Beamte, also Lehrer und Polizisten, die machen ja auch wichtige Arbeit für Deutschland.
11: Die Verbeamtung hat aber auch Nachteile. So können Beamte beispielsweise jederzeit versetzt werden und streiken dürfen Beamte im Gegensatz zu Angestellten nicht.
6: Ja, ist das System der Verbeamtung noch zeitgemäß? Darüber gibt es jetzt ein Debattengespräch mit Rainer Holznagel, Präsident des Bundes der Steuerzahler, und Volker Geier, Vorsitzender des Deutschen Beamtenbundes, die vorhin hier zu Gast waren bei uns.
15: Tatsächlich nicht, weil das Problem in der Rentenkasse dadurch nicht gelöst wird, indem wir noch mehr Einzahler haben. Und wir müssen wissen, Beamte haben auch einen hohen Anspruch. Aber was wir fordern, ist weniger Beamte. Wir dürfen nur noch im Kernbereich Beamte sozusagen einstellen, dort, wo hoheitliche Aufgaben zu erfüllen sind, Polizei, Justiz, aber dann auch nicht mehr. Was wir in den letzten Jahren erlebt haben, ist, dass wir zu viele Beamte haben und deswegen haben wir 120 Milliarden Euro an Pensionen und Beihilfebelastungen mittlerweile und das können wir uns langfristig nicht mehr leisten.
6: Also sind Sie sich beide schon mal an dem Punkt einig, Herr Geier, Beamte nicht rein in die Rentenkasse, aber hier wurde gerade eben gesagt, weniger Beamtungen in Zukunft. Was sagen Sie dazu?
16: Also zum einen, Beamte nicht in die Rentenversicherung ist genau richtig, hat ja auch die Rentenkommission unter anderem festgestellt, dass das eigentlich keinen Sinn macht, weil es dem Steuerzahler teurer kommt. Zum einen, das muss man wissen, das sind die Fakten, und der Rentenversicherung noch nichts nutzt. Die Zahl der Beamten zu begrenzen, das ist ja immer eine Forderung auch vom Bund der Steuerzahler.
15: So ist es.
16: Ich glaube, wir müssen genau hinschauen. Ich glaube, wir haben andere Themen, die wichtiger sind. Wir brauchen eine Aufgabenkritik. Wir müssen also schauen, was muss der Staat künftig noch machen. Ich glaube, wir brauchen das Thema Bürokratieabbau. Also wir müssen Bürokratie zurückbauen. Auch die Beschäftigten des öffentlichen Dienstes leiden unter Bürokratie.
6: Aber bevor wir bei der Bürokratie landen, würde ich gerne trotzdem noch mal Ihre Antwort auf die Frage. Also in Zukunft weniger Verbeamtungen?
16: Nee, ist doch eine Frage der Aufgabe. Ist doch eine Frage der Aufgabe. Also wenn, dann müssen Sie auch sagen, welche Aufgaben sollen wir denn nicht mehr erledigen? Bauen wir Bürokratie ab? Digitalisieren wir mehr?
15: Das geht machen aber auch wir alles mit Angestellten. Da brauchen wir keine Beamten für. Aber ich will noch mal zur Rentenkommission. Die hat fünf Punkte vorgeschlagen, die aus meiner Sicht sehr wichtig sind. Als erstes muss all das, was wir in der gesetzlichen Rentenversicherung machen, übertragen werden, auch auf die Beamten. Da darf es überhaupt keine Privilegien geben. Der zweite Punkt, der ist sehr wichtig, das muss in einem gleichen Tempo sein. Wir haben in den letzten Jahren gesehen, dass bei der gesetzlichen Rentenversicherung sehr schnell Reformen durchgeführt worden sind, bei den Beamten eher weniger schnell. Also wenn, denn gleich und gleiches Tempo. Entlastung. Der dritte Punkt, wir müssen beim Bund viel mehr Vorsorge für die Beamten. Es kann nicht sein, dass das aus dem Laufenden bezahlt wird. Und deswegen macht man ja auch die Verbeamtung, weil es temporär für den Staat erstmal günstiger ist, aber nach hinten heraus die Kosten kommen. Und dann gibt es einen weiteren Punkt, der auch wichtig ist. Natürlich brauchen wir eine Aufgabenkritik, gar keine Frage. Aber wir brauchen dafür auch sozusagen ein anderes Mindset. Ich finde es richtig, wenn Polizeibeamter, wenn Feuerwehrmann, aber auch in der Justiz, wenn die da hingehen, wo andere rausgehen, dass die auch eine gewisse Privilegierung haben bei der Rente, bei der Gesundheitsversorgung. Aber warum die ganz normalen Fachkräfte, die Schreibkräfte, die Büroangestellten verbeamtet werden muss, das erschließt sich mir nicht.
16: Sind sie aber auch alle nicht. Sind sie ja nicht. Wir haben 5,4 Millionen Beschäftigten im öffentlichen Dienst, davon sind 1,8 Millionen verbeamtet. Also der überwiegende Anteil der Beschäftigten im öffentlichen Dienst sind nicht im Beamtenverhältnis, sind im Arbeitnehmerverhältnis. Das ist ein Fakt.
15: Es hat sich aber in den letzten Jahren verändert. Gerade beim Bund haben wir in den letzten Jahren nur noch Verbeamtungen gemacht und eben nicht mehr im Angestellten. Und auch bei den Ländern, das ist ja unser Streitthema, ich verstehe nicht, warum der gesamte Lehrkörper mittlerweile wieder verbeamtet werden muss. Wir haben über 800.000 Beschäftigte im Lehrkörper, davon sind 200.000 eben nicht verbeamtet. Die machen genauso einen hervorragenden Job. Also es geht auch ohne Verbeamtung.
6: Jetzt haben wir aber gerade zum Beispiel die junge Frau im Beitrag gehört, die gesagt hat, sie macht genau diesen Studiengang und will unbedingt Lehrerin werden, weil sie sich damit auch eine Sicherheit verspricht. Das wäre dann ja in dem Fall nicht mehr vorhanden. Also die Sorge nach weniger Personal, gerade in den Schulen, wo es ja eh Probleme gibt, wäre vielleicht eine Gefahr.
15: Ich finde, dass man hier erstmal gleichermaßen ansetzen muss. Es gibt beamtete Lehrer, es gibt aber auch angestellte Lehrer. Und dass es im Anstellungsverhältnis auch in Ordnung ist, das hat die Vergangenheit gezeigt. Und natürlich kann ich den Wunsch verstehen nach mehr Sicherheit. Aber auf welchen Kosten? Das müssen alle anderen auch zur Verfügung stellen. Und deswegen finde ich schon, dass man in diesem Bereich Fairness walten lassen sollte. Ich sage es noch mal, im hoheitlich-rechtlichen Bereich okay. Aber da, wo es nicht notwendig ist, kann man mit Tarifangestellten genauso gut arbeiten. Und deswegen sollte man da auch den Fokus hinlegen. Warum? Und dann hätten wir auch nicht das Problem der unfairen Behandlung in der Rente.
6: Warum sollten Lehrer verbeamtet sein?
16: Wir müssen doch schauen, dass Schule funktioniert. Bildung ist doch das Wichtigste, was wir in diesem Land haben. Und wir haben doch mit dem Berufsbeamtentum ein Alleinstellungsmerkmal auch am Arbeitsmarkt. Uns fehlen heute schon über 100.000 Lehrkräfte.
6: Aber ist das noch zeitgemäß? Weil in anderen Berufsgruppen fehlen natürlich auch unglaublich vieles Fachpersonal, wie in der Pflege oder woanders.
16: Aber wir wollen doch, dass Schule funktioniert, dass Bildung funktioniert. Das ist doch für die Bürgerinnen und Bürger ein ganz entscheidendes Thema.
15: Schauen Sie sich die Verbeamtung.
16: Na, natürlich, aber sonst bekommen es doch die Leute gar nicht mehr am Arbeitsmarkt. Wie wollen Sie denn die Leute am Arbeitsmarkt
15: bekommen? Gute Rahmenbedingungen für angestellte Lehrer sind genauso wichtig. Und da muss man viel mehr tun. Ich kann nicht den Unterschied zwischen einem beamteten Lehrer und einem angestellten Lehrer sehen. Die machen beide einen guten Job. Am Ende ist es aber so, dass der Steuerzahler für den Beamteten viel mehr aufbringen muss als für den Angestellten. Und der Staat macht sich noch einen schlanken Fuß, indem er jetzt verbeamtet und die Kosten dafür in die Zukunft schiebt.
16: Aber ich möchte auch noch mal in den Mittelpunkt rücken. Wir brauchen auch den streikfreien Raum der Schule. Und Beamtinnen und Beamte sind auch ein Bollwerk gegen Extremismus. Und schauen sich diese schwierigen politische Lage an, die wir derzeit haben. Ich glaube, es ist wichtig, dass wir unabhängige Lehrerinnen und Lehrer in den Schulen haben.
15: Das wird genauso gut gehen mit Angestellten. Also ich kann da wiederum nicht
6: den Punkt. Die würden aber dann streiken.
15: Nein, aber naja, also Entschuldigung, ich habe auch das stille Streikrecht der Verbeamtung oder der Beamten, die einfach dann krank sind oder eine andere Arbeitsmoral an den Tag legen. Wir sehen das ja auch an anderer Stelle. Ich finde nicht, dass wir diese Skills dafür nutzen sollten, das so zu bestätigen. Im Lehrkörper sehe ich keine Verbeamtungspflicht mehr. Das ist aus. Wir haben andere Bereiche, da sollte man es tun. Aber noch mal, ich finde, alle, die im öffentlichen Dienst sind, die sind auch ein Bollwerk gegen Extremismus. Die sind ein Bollwerk für Demokratie. Das macht sie nicht daran fest, ob sie verbeamtet sind oder angestellt sind.
16: Es macht
15: sie arbeiten für den Staat. Und deswegen sollten sie auch dementsprechend den Staat hochhalten.
16: Aber da gibt es schon einen großen Unterschied. Natürlich kämpfen alle Beschäftigten des öffentlichen Dienstes für Demokratie. Aber Beamtinnen und Beamte sind verpflichtet, es zu tun. Sie müssen widersprechen.
7: Nach diesem Debattengespräch freuen wir uns jetzt, ein neues Wort kennenzulernen, das ich heute Morgen frisch gelernt habe, nämlich Glaziologe. Das ist keiner, der die Haarpracht untersucht, obwohl wir heute viel über Frisuren sprechen 120 Jahre Lockenwickler. Nein, das ist ein Gletscherforscher. Und da sind wir in den Schweizer Bergen unterwegs. Die machen nämlich regelmäßige Inventur. Da gibt es ein Institut, das heißt GLAMOS. Und die checken da, wie es um das angeblich ewige Eis wirklich bestellt ist und messen regelmäßig auch Gletscherflächen aus. Ist das überhaupt noch ein Gletscher? Und unsere MOMA-Reporterin Stefanie Dott war mit dem Chef von GLAMOS einen Tag lang unterwegs.
17: Naja. Diese Box soll das vermeintlich ewige Eis noch ewiger machen.
18: Ja, da kommt das Eis dann rein, das wir da vom Gletscher runterbringen. Wenn wir genügend abschlagen können und in den Rucksack packen.
17: Ich begleite den bekanntesten Glaziologen der Schweiz auf einer besonderen Mission. Wir wollen nachsehen, ob es einen sterbenden Gletscher noch gibt. Und wenn ja, etwas von ihm in Matthias Huss Tiefkühltruhe retten. Der Plateiwerfirn, so heißt er, gilt in der Schweiz nur noch als Gletscher, wenn er mindestens einen Hektar groß ist, 10.000 Quadratmeter. Dorthin kommen wir nur mit einem Hubschrauber. Er ist extrem abgelegen und wurde deshalb seit 40 Jahren nicht mehr vermessen. Aufstieg durch die steilen Glaner Alpen im Morgengrauen. Wir finden ein kleines Eisfeld. Ob das noch als Gletscher zählt? Der Hubschrauber soll uns in ein paar Stunden wieder abholen. Hoffentlich macht er das auch.
19: Sind wir ausgesetzt.
18: Da sind wir.
17: Auf 2700 Metern im Niemandsland. Ich kann es mir kaum vorstellen, dieser Gletscher war mal rund 100 Hektar groß, mit bis zu 70 Meter dickem Eis. Er zog sich durch den gesamten Kessel, in dem wir jetzt stehen. Und zwar bis vor wenigen Jahren. Am Ende des Eisfelds entdecken wir eine ziemliche Überraschung. Eine Eishöhle. Sie muss gerade erst durch das Schmelzwasser entstanden sein.
20: Da kann man jetzt reingehen, ja?
18: Ja.
20: Okay.
17: Diese Farben. Wir sind aller Wahrscheinlichkeit nach die ersten und letzten Menschen, die dieses Wunder je zu sehen bekommen. Unglaublich.
18: In 2 Jahren spätestens wird das Eis hier komplett weg sein und jetzt können wir das noch bewundern? Und das ist schon traurig irgendwie.
17: Mir wird es irgendwann zu gruselig. Matthias klettert sogar noch bis zum Ende. Die Höhle geht unter dem gesamten Eisfeld hindurch. Die Stunde der Wahrheit. Matthias läuft den Gletscher mit seinem GPS ab. Gilt er noch als Gletscher? Zur Erinnerung, er müsste dafür mindestens 10.000 Quadratmeter groß sein.
18: Ich denke, wir haben 30 hier, also sind vielleicht noch 4.000, 5.000 Quadratmeter insgesamt, würde ich sagen.
20: Okay. Und damit ist er für euch offiziell als tot erklärt?
18: Er ist als tot erklärt, genau. Also er wird nicht mehr ins nächste Inventar aufgenommen werden mit dieser Größe.
17: Bevor der Hubschrauber kommt, versuchen wir noch den Gipfel zu erklimmen. Matthias rennt. Ich versuche mitzuhalten.
20: Ich muss ehrlich sagen, so neben dem Verlust, ich sehe das auch, aber ich finde, das euphorisiert auch ein bisschen, sowas erleben zu dürfen. Weißt du, was ich meine?
18: Ja, absolut.
20: Also ich finde das schon bewegend, das sehen zu dürfen. Und ich empfinde das als Privileg, dass wir in so eine Gletscherhöhle und dass wir so einen Blick haben dürfen.
18: Das ist ein Privileg, genau. Und euphorisieren, das bin ich absolut einverstanden. Vielleicht ist es auch das, was mich anzieht, weil eben eigentlich diese unglaublichen Veränderungen sehen zu dürfen und auch dokumentieren zu dürfen.
17: Umso wichtiger ist für ihn jetzt, sein Stück vom Gletscher zu finden und noch rechtzeitig zu verpacken. Ein bisschen erleichtert bin ich, als der Hubschrauber dann auch wirklich kommt. Eine Stunde Autofahrt später, in der Nähe von Zürich. Hat die Kühltruhe genug gekühlt? Im Keller der Familie Huss. Ja. Hier liegen schon weitere Reliquien.
18: Das ist der Gletscherschrank. Ja. Das ist der Pizol-Gletscher. Mal schauen, ob es noch Platz hat.
17: Ein Stück Plateiwerfirn hat die Fahrt überstanden.
18: Schön.
17: Jetzt fehlt nur noch Platz. Zwischen Wassereis und Vorräten versucht Matthias Huss Frau, Verständnis für die wachsende Sammlung aufzubringen.
2: Also sie beginnt auszuarten und langsam wird es eng, wenn die alle Gletscher von den Alpen da in diese Gefriertruhe eingefroren werden müssen.
17: Dann verrät sie uns noch ihre Idee für Weihnachten. Einen Gefrierschrank für ihren Mann, seine eigene Gletschertruhe.
7: Die Ölpreise sind ja immer noch auf einem hohen Niveau, das merken wir auch an der Tankstelle. Trotz des Tankrabatts, jetzt haben die G7-Staaten gerade beschlossen, mehr Ölreserven freigeben zu wollen. Melanie Böf an der Frankfurter Börse, schönen guten Morgen. Was bedeutet das und wie lange könnte das wohl dauern, bis es bei uns ankommt an der Tankstelle?
21: Also das könnte durchaus zeitverzögert an der Tankstelle bei den Preisen sich bemerkbar machen. Allerdings gehen Ökonomen auch davon aus, dass sie

0: dieser Effekt eher kurzfristig sein wird. Das ist ja so ein bisschen wie der Tankrabatt, du hast es gerade schon angesprochen. Beides sind politische Eingriffe in den Markt und dementsprechend auch umstritten als Maßnahme. Wenn wir uns einmal anschauen, was die G7 da genau beschlossen hat, dann geht es um 100 Millionen Barrel Rohöl und Kraftstoff, die da eben verteilt auf 4 Monate freigegeben werden sollen aus den Notreserven. Das klingt jetzt erstmal wahnsinnig viel. Gemessen am Weltmarkt ist es tatsächlich aber begrenzt. Und wir sehen ja gerade mit Blick auf die Ölpreise, die sind gestiegen seit Anfang des Jahres und sehr deutlich. Wir sehen da ein Plus bei der Nordseesorte Brent von fast 70%. Aktuell liegt ein Barrel bei rund 101 Dollar. Also wir sehen da einen großen Aufwärtstrend. Was kann jetzt diese Entscheidung der G7 bringen? Natürlich erstmal ein Signal am Markt. Es ist genug Angebot da. Knappheiten wird es wahrscheinlich nicht geben. Aber wie gesagt, dieser Effekt dürfte eher kurzfristig sein und nicht nachhaltig.
1: Da gibt es ja noch eine wichtige Gruppe, die Entscheidungen treffen kann. Das sind so die erdölfördernden Länder. Die haben gestern beschlossen, dass die Ölfördermengen erstmal gleich zu lassen sozusagen. Was bedeutet das denn für uns?
0: Also grundsätzlich, vielleicht machen wir das erstmal klar, haben die OPEC-Plus-Staaten natürlich einen großen Einfluss auf die Ölmengen, die am Markt angeboten werden, weil sie eben Öl fördern. Allerdings gibt es einen großen Unterschied zwischen der Quote, also dem Ziel, was man fördern will. Das hat die OPEC-Plus-Staaten, haben das jetzt gleich gelassen für die kommende Zeit, und eben dem, was dann am Ende tatsächlich gefördert wird. Und was wir gerade sehen, ist, dass die OPEC-Plus-Staaten deutlich unter ihren Quoten bleiben. Also die tatsächlich geförderte Ölmenge bleibt hinten dran zu dem, was man eigentlich fördern könnte. Dementsprechend wird auch diese Entscheidung jetzt erstmal sich nicht so wahnsinnig am Markt bemerkbar machen. Viel wichtiger ist es, wie geht es weiter mit den Öltransporten in der Straße von Hormuz? Wird die sicher? Wie geht es weiter auch mit den Energieanlagen, die ja auch zum Teil zerstört wurden? Also all das sind eben Themen, und wir sehen es ja an den jüngsten Angriffen. Da gab es einen Angriff auf einen Tanker, aber eben auch die Houthi-Miliz fährt neue Angriffe, dass die Lage rund um die Transportwege weiterhin unsicher bleiben wird und dementsprechend auch die Lage um die Ölpreise.
1: Melanie Böff von der Frankfurter Börse, vielen Dank dir, liebe Grüße, bis morgen.
2: Es gibt ja so einige Trends, die kommen einfach wieder. Also die kommen einfach wieder, die waren vor 120 Jahren schon voll in, die Locken, um es genau zu sagen. Und auch jetzt ist so in einer bestimmten Teenager-Gruppe
1: Dauerwelle. Bei dir und bei mir zu Hause, Inferno, mit solchen Wulstdingern, die dann da reingedreht werden.
2: So ein Bonnet in der Nacht.
1: Unsere Großeltern haben stundenlang unter so einer Haube gesessen.
2: Also das war brutal. Brutales Haarroutine.
1: Massaker wollte ich sagen.
2: Aber ich finde, es sieht wirklich dramatisch aus.
1: Hashtag Aua. Heute vor 120 Jahren erstmals vorgestellt.
3: Die Prozedur sieht aus wie Folter, aber es geht um Schönheit, die Dauerwelle. Ersonnen, um aus Platthaar Volumen herauszu, sagen wir, kitzeln. Die Instrumente und die dazu passende Bauchemie hat der experimentierfreudige Friseur Karl Nessler aus dem Schwarzwald erfunden. Bis zu 8 Stunden dauert es, bis alles hält. Aber Dauerwelle muss Frau sich leisten können. Sie ist teuer, vereint aber Natürlichkeit und Künstlichkeit. Schön für den Friseur.
4: Natürliche Wellen, die Form, die wir Friseure gesucht und gewollt haben.
3: Der Preis für die Schönheit, die Technik ist fehleranfällig. Ohne Verbrennungen und Kopfverätzungen durch die Chemie sind die Dauerwellen der ersten Jahre nicht zu haben.
5: Aber man hat ein ganzes Jahr davon gehabt.
3: Dauerwellen eben. Und dann wird die Frisur Ende der 40er Jahre günstiger und damit massentauglich.
6: Mit der amerikanischen Erfindung der Kaltwelle. Ihre Wirkung erzielt ein chemisches Gemisch auf saurer oder alkalischer Basis.
3: Nicht wirklich gesund, aber für jeden Haartyp. Die Dauerwelle schwappt sogar von West nach Ost. Grenzenlose Begeisterung auch in Schöneiche.
6: Der Salon Figaro ist eines der 13 Friseurgeschäfte der Produktionsgenossenschaft des Handwerks Georgi Dimitrov. Seit ihrem Bestehen konnte die PGH bereits 5 so modern einrichten wie diesen.
3: Eine ganze Weile geht es bieder zu, auf und in den Köpfen. Und von den 70ern bis 80ern hat die Dauerwelle ihre große Zeit und wird voluminöser. Hairstyling als Möglichkeit, sich das Leben zu versüßen. Alles so easy. Selbst Männer dürfen jetzt verlockend sein, bis das Ganze eskaliert, stilistisch. Und dann ist sie plötzlich out und geht nur noch als ironisches Zitat durch, wie in Helge Schneiders Junggesellenkarikatur.
7: Wildes Mädchen, schüttel dein Haar für mich.
8: Aber alles, was lange weg war, kommt irgendwann wieder zurück. Und so ist es auch mit der Dauerwelle.
3: Die Zeiten mögen magerer werden, aber auf den Köpfen wird derzeit nicht gespart. Die Botschaft:
8: Schaut mal, ich kann mir das leisten oder das gönne ich mir mal.
3: Gesund ist die Dauerwelle zwar immer noch nicht, aber wenigstens ist sie keine Folter mehr.
1: Und als Alpaka-Frisur auch für Jungs.
2: Absolut. Dieses Boogie Woogie habe ich jetzt noch im Ohr, ihr auch?
1: Ja.
2: Boogie Woogie.
1: Hast du mit der Flinte gesagt? Nein. Gibt es Ärger von der Mutti?
9: Ich zahle es nicht, habe ich gesagt.
1: Apropos Alpaka, möchte ich sagen. Es gibt ja nicht nur das beste, schönste Naturfoto, sondern es gibt auch das beste, schönste Comedy-Naturfoto.
2: Genau, und da steigen wir ein. Es wird nämlich jetzt gerade ausgeschrieben, welches von denen wohl gewinnen wird. Mhm. Da haben wir einen grinsenden Seeelefanten und das Foto trägt den Titel Smile.
1: Mein absoluter Favorit ist schon die Nummer 2, Angry Bird. Wie der einen montagsmorgens anguckt, da weiß er doch Bescheid.
2: Was der will, das ist wie ein Karnevalsmützchen, ne? Was der oben drauf hat. Ich mag aber auch diesen kleinen Hasen, der da so, ach huch, ich glaube, ich hab gepupst. Huhuhu. So heißt der Titel dieses Bildes.
1: Eine Gottesanbeterin mit dem Titel Sexy-Anbeterin.
2: Die finde ich gut. Ja, aber pass auf, Okka, jetzt guck dir mal einen Seeadler an, der hier übers Wasser gleitet.
1: Laufsteg, wie auch immer. Ihnen einen schönen Tag. Wir gleiten jetzt.
9: Wir gleiten.
2: Tschüss.

Guten Morgen, ich begrüße Sie zur Tagesschau. Bolsonaro und Lula ziehen in Stichwahl ums Präsidentenamt in Brasilien. Der Sohn von Ex-Präsident Jair Bolsonaro kommt nach Auszählung fast aller Stimmen auf rund 47%. Amtsinhaber Lula erreicht etwa 45%. Damit hat keiner der beiden die absolute Mehrheit erreicht. Die zweite Runde findet in knapp 3 Wochen statt. Umweltministerium zieht positive Zwischenbilanz der staatlichen E-Auto-Prämie. Seit Mai sei sie an mehr als 100.000 Antragsteller ausgezahlt worden. Das Förderprogramm habe die Erwartungen damit weit übertroffen, sagte Minister Schneider der Bild. Die E-Auto-Prämie soll vor allem Haushalten mit geringerem Einkommen zugutekommen. Insgesamt umfasst das Förderprogramm 3 Milliarden Euro. US-Langstreckenbomber von Militärbasis in Großbritannien abgezogen. Alle Flugzeuge vom Stützpunkt Fairford im Südwesten Englands seien zurückgekehrt, teilte das Pentagon mit. Wie die New York Times berichtet, hängt der Abzug mit den jüngsten Warnungen vor Anschlägen auf die Militärbasis zusammen. Ende September waren 5 verdächtige Männer nahe des Stützpunktes aufgegriffen worden. Pistorius stellt Pläne für neuen Marinehafen vor. Seit Monaten wird über einen möglichen zweiten Standort neben Wilhelmshaven diskutiert. Der Verteidigungsminister will am Vormittag Details zu den Plänen bekannt geben. Nach Informationen der deutschen Presseagentur soll der neue Marinehafen im niedersächsischen Emden entstehen. Start der Nobelpreiswoche in Stockholm. Mit der Verkündung in der Kategorie Medizin beginnt heute die Bekanntgabe der Preisträger. In den kommenden Tagen folgen die Auszeichnungen für Physik, Chemie, Literatur und Frieden sowie kommende Woche der Wirtschaftspreis. Das Preisgeld beträgt je Kategorie umgerechnet rund 1 Million Euro. Deutschland spielt unentschieden in Griechenland. In der Nations League-Partie musste sich die Nationalmannschaft mit einem 0:0 begnügen. Das Hinspiel vor einer Woche hatte sie verloren. Jetzt bangt die DFB-Auswahl vom Bundestrainer Klopp um den Einzug ins Viertelfinale. Das Wetter, nach Auflösung von Nebelfeldern, verbreitet sonnig, in Alpennähe wechselhafter und örtlich Schauer, vereinzelt Gewitter. Auch im Küstenumfeld zum Teil wolkig, 18 bis 24 Grad.

0: Hallo und herzlich willkommen von der Frankfurter Börse zu Update Wirtschaft. Und wir starten in diese neue Woche und in diese Sendung heute mit diesen spannenden Themen. Und zwar schauen wir auf die aktuellen Ölpreise, die Entwicklungen in der Straße von Hormus. Und wir schauen auf den Elektrifizierungsboom in Deutschland, in Europa. Wo liegen da Chancen, wo aber auch Risiken? Was wir aktuell an den Ölpreisen sehen, ist eine stetige Entwicklung nach oben seit Anfang des Jahres. Wir haben hier mal die aktuelle Zahl mitgebracht. Und zwar sehen wir hier einmal das Chart zur Nordseesorte Brent. Die Entwicklung seit Jahresbeginn. Und da sehen wir ein deutliches Plus von knapp 70% im Preis. Zuletzt lag der Preis für ein Barrel bei 101 Dollar rund. Und wir haben vergangene Woche die Nachricht bekommen, dass die G7-Staaten weitere Öl- und Rohstoffmengen freigeben wollen aus den Notreserven. Was macht das am Ende mit den Preisen? All das wollen wir jetzt besprechen mit meinem ersten Gast hier auf dem Parkett. Und das ist Jochen Stanzel von der Consorsbank. Schön, dass Sie da sind. Hallo.
1: Schönen guten Morgen, Frau Börf. Hallo.
0: Ich habe schon angesprochen, 100 Millionen Barrel Rohöl und Kraftstoff. Das wollen die G7-Staaten jetzt verteilt über 4 Monate freigeben aus den Notreserven. Was genau hat das für einen direkten Einfluss auf die Ölpreise?
1: Es hat einen sehr direkten Einfluss, weil das natürlich Öl ist, das schon da ist, das nicht erst noch transportieren werden muss. Also es gibt keine Kriegsrisiken auf dem Weg dorthin. Es ist ein Viertel dessen, was ja im Frühjahr, wenn wir uns zurückerinnern, wurden ja schon 400 Millionen Barrel Öl aus strategischen Reserven freigegeben. Das hat wirklich dazu geführt, dass auch an der Tankstelle die Preise dann günstiger wurden, weil das einfach auch dazu geführt hat, dass die Angebotssituation sich entspannt hat. Und Ähnliches ist jetzt auch wieder zu erwarten.
0: Also das Signal geht erstmal raus. Es gibt genug Angebot am Markt an Kraftstoff, an Öl. Keine Knappheit befürchtet. Dennoch sind Ökonomen überzeugt, dieser Effekt an der Tankstelle, gerade an der Preistafel, der dürfte nur kurzfristig sein. Warum ist das so?
1: Es ist so, weil weiterhin der Ölpreis natürlich durch die Engpässe, wenn man sich die Straße von Hormus anschauen, da ist tatsächlich jetzt zuletzt zu beobachten gewesen, dass insgesamt aus dem Persischen Golf fast wieder das gesamte Rohöl abtransportiert werden konnte, wie es vor Beginn des Irankrieges gewesen ist. Das liegt auch an einer Ausweichroute. Es gibt eine Pipeline, die Saudi-Arabien von Ost nach West hat und dort dann über das Rote Meer kann dann das Öl abtransportiert werden. Also es ist tatsächlich so, dass der Rohöltransport fast wieder das Vorkriegsniveau erreicht hat. Aber beim Diesel zum Beispiel ist es nur etwas mehr als die Hälfte. Also da gibt es tatsächlich Engpässe. Und es ist auch so, dass das Öl, das eben da aus dem Persischen Golf kommt, dann ja nach Asien zum Beispiel transportiert werden muss. Und wir haben jetzt gerade den Ölpreis gesehen mit 101 US-Dollar. Das sind ja alles Preise ohne Frachtkosten. Und da kommen dann nochmal die Frachtkosten dazu. Und wenn ich aus dem Persischen Golf nach China Öl liefere, dann kommt da ein Aufpreis von aktuell 30 bis 35 US-Dollar nochmal obendrauf. Und das ist natürlich ein Problem für die Raffinerien, die diese Frachtkosten bezahlen müssen, weil die verdienen kaum mehr was. Und das führt einfach dazu, dass dann eben weniger Diesel, weniger Mineralölprodukte, auch Benzin, Kerosin spielt damit rein, produziert werden, einfach weil man damit weniger Geld verdienen kann. Und auch deswegen ist es die Freigabe von diesen strategischen Reserven wichtig, was ja eben auch Diesel unter anderem umfasst.
0: Nichtsdestotrotz ist diese Freigabe ja eine politische Maßnahme, genau wie der Tankrabatt von der Bundesregierung, und damit ein Eingriff in den Markt. Das ist ja mitunter umstritten.
1: Ja, das ist definitiv so, aber es ist eben dafür auch angelegt worden, für solche Kriegszeiten, für Notfallzeiten. Es können auch Naturkatastrophen sein und dann macht man das ja auch. Ähnlich wirkt das jetzt auch. Natürlich wäre es schöner, die geopolitischen Risiken diplomatisch zu lösen, dass man sich da einigt, aber das steht halt einfach nicht auf dem Schirm.
0: Absolut. Und Sie sagen es ja, es ist für Notfallzeiten angelegt, für Kriegszeiten. Und wir bemerken aber natürlich schon seit langem, dieser Krieg dauert und dauert an. Eine Lösung ist ehrlicherweise nicht in Sicht. Das bedeutet, die Unsicherheit in Richtung natürlich der Situation, aber am Ende natürlich spiegelt sich diese Unsicherheit auch an den Ölpreisen, die wird ja weiterhin dann bleiben.
1: Ja, absolut. Also ich habe jetzt gerade den Aufpreis für die Frachtkosten nach China, also vom Persischen Golf nach China. Das sind 30 bis 35 Dollar Aufpreis. Das sind Rekordaufpreise. Da sind einfach Kriegsrisiken mit dabei. Ich kann aber es auch so machen, dass ich das Öl mir anschaue, was sind die Frachtkosten über das Kap, also über Südafrika quasi und dann eben nach Europa. Und da sind die Aufpreise bei 7 bis 10 US-Dollar. Also deswegen ist es natürlich günstiger und deswegen ist auch der Brent-Ölpreis bei 101 US-Dollar der Preis für Dubai-Öl.

0: Öl ist bei 108 US-Dollar. Der müsste aber eigentlich 30 Dollar günstiger sein, um eben diese Frachtkostendifferenz auszugleichen. Das ist aber nicht der Fall. Und da kann man einfach ablesen, dass eben diese Knappheit akut vom Markt gesehen wird. Wir haben für die Frachtkosten aufgrund der Kriegsrisiken sogar Rekordpreise. Und da kommen wir halt jetzt auch wieder zurück zu den strategischen Reserven. Weil ich kann die natürlich freigeben, aber mit jeder Freigabe sinken diese Reserven natürlich. Sinkt dann eben auch der Puffer fürs nächste Jahr, wenn der Krieg weiterhin herrscht, diese Unsicherheit weiterhin herrscht, dann habe ich eben immer weniger Puffer und dann werden einmal die Preisaufschläge auch immer größer.
1: Das heißt, ein Part des Problems verlagert man im Grunde in die Zukunft. Wenn man hier was wegnimmt, fehlt es natürlich an anderer Stelle ganz klar. Jetzt haben sich gestern die OPEC-Plus-Staaten getroffen haben, über Fördermengen in der nahen Zukunft entschieden, dass alles erstmal so bleibt, wie es ist. Nun ist ganz wichtig immer zu sagen, zwischen der Quote, also dem Ziel, was man fördern kann und will, ist ein großer Unterschied zu der tatsächlich geförderten Ölmenge. Dementsprechend dürfte da der Effekt am Markt und an den Preisen nur begrenzt sein, oder?
0: Ja, es ist nicht mehr ganz einfach für die OPEC Plus. Da gehört ja auch Russland, Kasachstan dazu. Die stehen ja für 40% des Ölangebots auf der Welt. Aber die sind eben dieser Grenzanbieter. Also die können auch sagen, wir fördern jetzt einfach 200.000 Barrel pro Tag mehr. Das ist zwar nur 0,2% vom weltweiten Angebot, aber das ist dann das Zünglein an der Waage, was dann eben zum Ausgleich vom Ölmarkt führt. Aber das ist halt derzeit sehr, sehr schwierig zu sagen, okay, wie viel ist eigentlich die richtige Menge. Man hat gesehen, dass in den letzten Monaten die OPEC Plus die Förderkürzungen vom Jahr 2023 zurückgenommen hat. Die sind jetzt also wieder auf dem Niveau, wo sie damals waren. Aber die haben jetzt auch gesagt, wir müssen jetzt erstmal gucken, wie viel Kapazität ist überhaupt da. Es sind so viele Schäden jetzt entstanden durch Drohnenangriffe. Infrastruktur ist schwierig. Wie viel kann eigentlich gefördert werden? Wie viel kann abtransportiert werden? Und ganz wichtig, der OPEC, diese Fundamentaldaten bestimmen derzeit nicht den Ölpreis, sondern es sind Kriegsrisiken, geopolitische Risiken, Engpässe in Meeresengen und solche Themen.
1: Genau, und jüngste Angriffe, die wir auch wieder erlebt haben auf einen Tanker in der Straße von Hormuz, aber auch die Houthi-Miliz macht neue Angriffe. Wenn wir einmal schauen, wir merken das als Verbraucher natürlich an der Tankstelle, was dort passiert, an welchen Stellen merken wir das noch, beziehungsweise werden wir es noch merken oder zu spüren bekommen.
0: Ja, das ist wie die Flugreise jetzt in Urlaub. Die Flugzeugpreise, Ticketpreise werden teurer. Wir sehen es natürlich auch im Supermarkt, weil Lieferkosten natürlich nach oben gehen. Wir sehen es an den Düngemittelpreisen. Also wir schauen schon, dass wir uns unabhängiger machen von Erdöl. Das ist uns auch ganz gut gelungen in den letzten 1 bis 2 bis 3 Jahrzehnten. Aber wir sind halt noch nicht da, dass wir komplett unabhängig sind.
1: Absolut. Und diese großen Abhängigkeiten, die es einfach immer noch gibt, die zeigen sich natürlich in solchen Notsituationen ganz besonders. Ja. Lassen Sie uns gerne noch mal auf diese Woche schauen, die jetzt vor uns liegt. Welche spannenden Ereignisse wird es da in der Welt der Wirtschaft geben, auf die wir auf jeden Fall blicken sollten?
0: Wir können uns ein Protokoll anschauen. Das ist das Protokoll der September-Sitzung der amerikanischen Notenbank. Die hat ja da den Leitzins angehoben, das erste Mal seit vielen Jahren. Und da können wir so ein bisschen die Gründe uns anschauen. Wir hatten am Freitag aus den USA einen schwächeren Arbeitsmarktbericht. Das hat eigentlich so ein bisschen die Spekulationen für eine weitere Zinsanhebung durch die US-Notenbank so ein bisschen nach den Zwischenwahlen, also eher in den Dezember verschoben. Also das wird wichtig, es wird am Mittwoch sein und am Donnerstag dann ganz, ganz wichtig. Wir wissen ja, der Aktienmarkt ist sehr abhängig von dem Optimismus im KI-Sektor. Am Donnerstag um 7.30 Uhr kommen die September-Umsätze von TSMC. Das ist ja der ganz, ganz große Chip-Hersteller aus Taiwan. Die haben da so eine Sonderregel in Taiwan, dass die monatlich die Aktiengesellschaften ihre Umsätze melden müssen. Deswegen profitiert man da jetzt als Anleger auch davon, dass die September die Umsätze schon melden. Und da wird man dann halt auch sehen, bei TSMC waren jetzt 4 Monate in Folge eine Beschleunigung des Umsatzwachstums. Und jetzt guckt man halt, okay, wenn sich das nochmal beschleunigt, könnte das halt nochmal so ein Vertrauensbeweis in die Rallye sein. Ansonsten, wenn sich das abschwächt, dann naja, ist das natürlich ein Dämpfer, der auch den Gesamtmarkt dann anstecken könnte. Also diese beiden Termine sind wichtig.
1: Okay, das sind 2 Termine, auf die wir natürlich auch hier im Update Wirtschaft blicken werden. Jochen Stampfl, ganz herzlichen Dank für diese Einblicke. Vielen Dank, dass Sie heute hier in der Sendung waren.
0: Sehr gerne.
1: Danke. Ja, jetzt haben wir viel über Öl und Gas natürlich auch gesprochen. Da sind die Abhängigkeiten immer noch groß. Das merken wir genau in dieser Kriegslage sehr, sehr deutlich. Wir merken das natürlich hier an der Tankstelle, aber auch an vielen anderen Stellen. Dennoch braucht die Welt immer mehr Strom. Wir haben gerade über einen ganz wichtigen Faktor schon gesprochen, der heißt künstliche Intelligenz. Dafür wird man Rechenzentren brauchen, die brauchen eine Menge Strom, aber natürlich auch die Elektromobilität, wohin es ja gehen soll, braucht Strom, die Industrie ebenfalls.

0: Was können wir da zum Status quo jetzt schon mal sagen, wie das Verhältnis ist und was bedeutet das vor allem mit Blick auf die Zukunft? Das möchte ich jetzt besprechen mit meinem nächsten Gast. Und zugeschaltet ist mir der unabhängige Energieexperte Tim Meyer. Schönen guten Tag. Hallo.
1: Guten Morgen, Frau Böff.
0: Ja, Herr Meyer, Sie beschäftigen sich seit mehr als 25 Jahren mit Energietechnik, Energiewirtschaft. Wenn wir auf unseren gesamten Energieverbrauch schauen, dann spielen Öl und Gas noch immer eine große Rolle. Das kann man nicht anders sagen. Wie weit ist es denn dementsprechend mit der Elektrifizierung wirklich?
1: Ich glaube, es lohnt vor allem in die Welt rauszuschauen, weil da gibt es Länder, die da viel weiter sind. Allen voran China ist da zu nennen. Dort beträgt der Elektrifizierungsgrad, also das Verhältnis von wie viel Strom geht in die Volkswirtschaft rein, wird von ihr genutzt im Vergleich zu den anderen Energieträgern. Der Elektrifizierungsgrad beträgt da über 30%. Deutschland steckt so bei 21 nah am europäischen Durchschnitt. Und das ist eben bedeutsam, weil eine moderne Volkswirtschaft eine elektrifizierte Volkswirtschaft ist. Strom ist deutlich leistungsfähiger. In den meisten Anwendungen ist durch diesen extremen Kostenverfall von erneuerbaren Energien, von Batteriespeichern auch kostengünstiger in den meisten Anwendungen. Und eben vor allem resilienter, darüber werden wir gleich reden. In Zeiten von Preiskrisen im Fossilsegment ist man dann schön geschützt, wenn man mit Elektrifizierung unterwegs ist. Also Strom hat, der eben nicht von diesen Preisrisiken abhängt.
0: Und wenn wir auf die Zahlen schauen, wie aussagekräftig sind denn Ihrer Meinung nach so diese üblichen Energiestatistiken, wenn wir da auf der einen Seite fossile mit elektrischer Energie vergleichen?
1: Die üblichen Energiestatistiken, die weisen aus entweder sogenannten Primärenergieverbrauch oder Endenergieverbrauch. Und beide Zahlen stellen im Prinzip die Frage, wie viel stecke ich in etwas rein, nämlich Energie. Entscheidender ist aber, wie wir alle wissen, was hinten rauskommt. Und da machen diese Statistiken tatsächlich einen Fehler oder implizieren einen Fehler, weil die meiste Energie, die da ausgewiesen wird, wird halt verbrannt. Und Verbrennen ist wahnsinnig ineffizient. Nehmen wir den Verkehrssektor beispielsweise. Wir könnten ein Drittel weniger Endenergie einsetzen, wenn wir statt Benzin und Diesel da vorne Strom reintun in Elektromobilität. Das heißt, diese Statistiken übertreiben sehr den Aufwand oder vermitteln ein Bild, wir müssten unfassbar viel Energie zum Beispiel über Erneuerbare bereitstellen, um zu elektrifizieren. Das ist nicht richtig. Wir brauchen guten Faktor 3 weniger Energie in diesen Statistiken sozusagen, wenn wir elektrifizieren. In der Wärme ist das ganz genauso.
0: Also nochmal, weil ja diese Sache nicht so ganz trivial ist, weil eben Energieverluste mit eingerechnet werden, kommt dieses Bild zustande.
1: Ganz genau. Nehmen wir einen PKW, das kann sich jeder gut vorstellen. Ein Verbrennungsmotor ist ja nach 100 Jahren Entwicklung wirklich gut ausentwickelt. Mehr an Effizienz geht nicht, da ist ein physikalisches Limit drauf. Und so ein PKW im normalen Fahrbetrieb bringt vielleicht 25% der Energie nur, die man vorne reinsteckt in Form von Benzin, wirklich auf die Straße. Also von A nach B kommen sie nur mit 25% der Energie. Der Rest ist Abwärme. Die wird weggeschmissen über Kühler und Auspuff. Ein Elektroantrieb ist da gut 3-mal so effizient. Das heißt, der Strom hat halt diese physikalische Grenze nicht. Und damit können wir viel, viel effizienter unterwegs sein. Und auch wenn man die Vorketten nimmt, also die Raffinerie auf der einen Seite oder die Stromsysteme auf der anderen Seite, das hält sich etwa die Waage, kommen wir eben daraus, dass wir etwa ein Drittel der Energie nur brauchen, wenn wir elektrisch fahren.
0: Das ist im Punkto Elektroauto. Wie verhält es sich denn bei der Wärmepumpe?
1: Ist ähnliches Verhältnis, gleiches Spiel. Die Verbrennung von Erdgas zum Heizen, da kann ich so ungefähr 1:1, also die Energie im Gas, wirklich auch in Wärme umwandeln. Die Wärmepumpe kann aber einen Trick, da stecke ich einen Teil Strom rein sozusagen und hebe damit Energie aus der Umwelt, aus der Luft, aus dem Erdreich, aus Abwasser, hebe diese Energie und mache sie mit als Wärme nutzbar. Und da ist eben wieder so ein Faktor gut 3 auch in einem Altbau möglich, in einem Neubau, in einem gut sanierten Gebäude noch mehr. Also aus einem Teil Stromenergie sozusagen hole ich 4 Teile Wärme raus. Da habe ich den gleichen Effizienzhebel.
0: Jetzt haben wir also festgestellt, dass die gängigen Energiestatistiken, die wir so lesen, dann vielleicht doch nicht ganz vollständig oder zumindest ein differenzierteres Bild notwendig wäre. Das bedeutet aus Ihrer Perspektive, wie müssten wir denn in Zukunft die Energiestatistiken aufbereiten?
1: Ja, das ist schon so ein bisschen eingebaut in der Physik.

0: Der Krieg im Nahen Osten hat einmal mehr gezeigt, wie abhängig wir eben von Ölimporten sind. Wenn durch die Straße von Hormus nichts mehr oder nicht mehr viel geht, dann hängen da sehr viele Staaten dran. Und natürlich sind die Auswirkungen spürbar für alle. Wenn wir mal darauf blicken, was eine Elektrifizierung oder ein vermehrtes Maß an Elektrifizierung bringen könnte, inwiefern würde das denn ja eine geringere Abhängigkeit schaffen tatsächlich?
1: Das würde alles ändern. Also in Deutschland haben wir etwa 2/3 des gesamten Energieverbrauches aus Öl und Gas. Da hängen wir voll am Fliegenfänger der Geopolitik, komme ich gleich noch zu. Und dann gibt es noch mal 1/3 Strom. Auch da ist es so, dass die Strompreise wesentlich am Gaspreis hängen. Das liegt daran, wie der Strommarkt organisiert ist und dass in Deutschland sehr häufig Gaskraftwerke den Preis setzen im Markt. Das heißt, wir hängen in den Mengen und preislich ziemlich komplett an Öl und Gas mit den weltweiten Preisentwicklungen. Deutschland importiert im Schnitt etwa für 80 Milliarden Euro jedes Jahr fossile Energie. Das meiste könnten wir eben loswerden durch Elektrifizierung. In Krisenjahren, im Jahr 2022 beispielsweise, das wir alle schon ziemlich vergessen zu haben scheinen, da kamen nochmal gute 60 Milliarden drauf durch die höheren Preise für Öl und Gas. Dieses Jahr gibt es erste Schätzungen, werden es wieder 20, 30 Milliarden sein. Das Geld ist einfach weg. Und das passiert eben nicht, wenn wir umstellen auf eine stark elektrifizierte Volkswirtschaft und die Energie im Wesentlichen mal bei uns zu Hause machen und dann eben unabhängig sind von solchen geopolitischen Entwicklungen.
0: Wenn wir quasi weggehen von einer Abhängigkeit und das Ganze ersetzen oder zumindest zum Teil ersetzen mit was Neuem, entstehen immer auch neue Abhängigkeiten. Welche genau sind das, wenn wir über die Elektrifizierung sprechen?
1: Ja. Es gibt eine, die will ich gleich sagen, aber vorher noch mal vielleicht ein Missverständnis ausräumen. Also ja, es gibt heute Energieimporte, von denen wir abhängig sind. Und man könnte jetzt denken, wenn wir beispielsweise Solarenergie ausbauen, sind wir da ja auch abhängig von Importen von Solarmodulen. Es gibt einen entscheidenden Unterschied. Ein Solarmodul, das in Deutschland investiert ist und installiert ist, das ist da. Das kann man sich, es wird nicht abgeschaltet. Das heißt, wenn es einen geopolitischen Konflikt gibt, hat das im Hier und Jetzt erstmal gar keine Auswirkung auf unsere bestehende Stromversorgung. Die Windmühlen drehen sich weiter, die Solaranlagen laufen auch weiter. Auf Komponentenebene gibt es tatsächlich eine Abhängigkeit. Solar hatte ich schon genannt, da ist sie wesentlich. Im Moment auch bei Batterietechnik, das ist so der große Gamechanger eigentlich weltweit in den Energiesystemen, dass diese Technik so vorankommt. Da müssen wir als Europa aufpassen, dass wir uns nicht zu abhängig machen von diesen Komponenten. Es gibt aber einen weiteren Punkt, der ist in dem Energiesystem ganz entscheidend, das ist Elektrotechnik. Was wir erleben, ist wirklich weltweit eine elektrotechnische Revolution im Energiesystem. Und da ist Deutschland, da ist Europa extrem gut aufgestellt. Wir haben sehr leistungsfähige Industrien in diesen Bereichen von wirklich Elektrotechnik, Messen, Steuern, Regeln, Softwaretechnik und so weiter. Und die sollten wir gezielt nutzen, um unser Energiesystem zu bauen, weil ansonsten eine Abhängigkeit entstehen könnte, die dann wirklich kritisch wäre. Das ist die auf der Steuerungstechnikebene. Wir müssen schon aufpassen in geopolitischen Konflikten, dass uns nicht irgendwer, mal bildhaft gesprochen, den Strom ausschalten kann aus dem Ausland. Und das geht am besten, wenn wir das eben mit resilienter deutscher und europäischer Steuerungs- und Elektrotechnik machen.
0: Sagt Energieexperte Tim Meyer. Ganz herzlichen Dank für dieses Gespräch.
1: Ich danke.
0: Ja, und jetzt haben wir über das gesprochen, was in Zukunft vielleicht möglich ist. Und wie immer bei neuen Technologien gibt es Chancen, gibt es Risiken, natürlich auch für Anlegerinnen und Anleger. Und darauf wollen wir jetzt noch mal im Detail blicken, und zwar mit Daniel Seiler. Er leitet die globale Nachhaltigkeitsstrategie von Metzler Asset Management. Hallo, Herr Seiler.
2: Hallo, Frau Böff.
0: Wir haben jetzt schon eine Menge über Elektrifizierung gelernt, auch den Blick nach vorne gewagt. Wir wissen, dass die weltweite Stromnachfrage sehr, sehr deutlich wachsen wird. KI, die Industrie, Elektroautos, das alles sind die Gründe. Was würden Sie sagen, treibt diesen Bedarf im Moment am stärksten? Und was könnte da denn noch dazukommen in den kommenden Jahren?
2: Also es ist sehr unterschiedlich. In den USA ist es primär die Datencenter, die KI. In Europa ist es viel, viel stärker noch wirklich die Elektrifizierung unseres Alltags. Wir haben gerade von Herrn Meyer gehört, Elektromobilität, die Zulassungszahlen steigen rasant an, auch hier in Deutschland, was E-Mobilität anbelangt. Wir haben aber auch die Wärmepumpe, wir haben aber auch die Industrie im Bereich Stahl, Chemie. All diese Industrien elektrifizieren sich und treiben somit sehr

0: diversifiziert in Europa das Thema Elektrifizierung an? Also es ist nicht nur die KI an der Stelle.
1: Knapp 80% des zusätzlichen Stromverbrauchs bis 2030 dürften laut Internationaler Energieagentur auf Schwellen- und Entwicklungsländer entfallen. Wo liegen da am Ende die Chancen, sage ich mal, für europäische Unternehmen?
0: Also europäische Unternehmen zählen wirklich zur Weltspitze. Sie sind das technologische Rückgrat der Elektrifizierung. Man muss auch verstehen, es sind sehr, sehr viele Oligopole. Es gibt nur sehr wenig Unternehmen, die wirklich diese kritische Strominfrastruktur herstellen. Das sind Kabel, Erdkabel, Hochleitungskabel, es sind Turbinen für die Gaskraftwerke. Hier gibt es nur zwei Anbieter weltweit. Es ist wirklich Schalltechnik. Wenn Sie mal zu Hause sind und in den Elektroschrank reinschauen, die Sicherungen, wer die Unternehmen sind, die sie herstellen, die kennen Sie, das sind alles europäische Unternehmen. Und es hat auch sehr hohe Markteintrittsbarrieren. Also es gibt eben nicht sehr viele Unternehmen aus China, die plötzlich anfangen, Stromsicherungen zu bauen oder diese kritischen Komponenten. Da brauchen sie sehr viel Expertise und die ist in Europa vorhanden. Und das ist eine ganz, ganz große Chance, weil wir eben in Europa Themen wie KI oder auch Batterien nicht so stark vorangetrieben haben. Aber wir sind wirklich Champion in der Elektrifizierung, was die Unternehmenslandschaft anbelangt.
1: Sie haben gerade die Gasturbinen schon mal angesprochen. Die gelten ja so ein bisschen als Gewinner dieser Entwicklung. Warum ist das so?
0: Also bei den Gasturbinen ist es natürlich so, wir haben die günstigste Stromproduktion ist durch Erneuerbare. Wir sehen auch in den USA sehr starke Investitionen in Erneuerbare, weil es gibt nichts, was so schnell errichtet werden kann, um viel Strom zu produzieren. Wenn Sie heute ein neues Gaskraftwerk bauen oder ein Atomkraftwerk, dann braucht es mehrere Jahre bis Jahrzehnte, wenn es überhaupt funktioniert. Bei der Gasturbine ist natürlich der Vorteil, sie kann als Feuerwehr dienen. Wir wissen, es gibt diese Dunkelflauten, gerade jetzt kommt der Winter. Wir haben Tage ohne Wind, wir haben Tage ohne Sonne. Und dann brauchen Sie einen Energieträger, den Sie von jetzt auf nachher anschalten können, um diese Netzschwankungen auszugleichen. Und da ist eben Gas perfekt. Die Gasturbinen können künftig auch grünen Wasserstoff verbrennen. Somit können sie auch etwas Positives zum Klima beitragen. Aber eben diese wirklich schnelles Anschalten ist es ein ganz, ganz großer Vorteil. Und die Lage ist sogar so dramatisch, dass in den USA im letzten Jahr Unternehmen hergegangen sind, aus Flugzeugen alte Turbinen ausgebaut und die an die Datenzentren hingestellt haben, um Strom zu produzieren. Das ist sehr nicht wirklich nachhaltig, aber das zeigt, wie dramatisch diese Lage ist. Und wenn Sie heute eine neue Gasturbine bestellen, dann kriegen Sie vor 2030 gar nichts mehr geliefert, weil die Auftragsbücher so voll sind.
1: Also da müssen wir doch noch weiter in die Zukunft blicken, auf jeden Fall. Wir haben aber trotzdem eine Situation, dass gerade Strom für die europäische Industrie eben teuer ist. Könnte das zum Problem werden bei dieser Entwicklung?
0: Wir sind natürlich in Europa sehr stark belastet durch Steuern, durch Netzentgelte. Das hängt aber auch damit zusammen, dass wir die letzten 10, 15 Jahre nichts investiert haben, weil die Stromnachfrage in Europa ist sehr lang gesunken. Unsere Elektronikgeräte wurden effizienter, die Wirtschaft ist auch nur mäßig gewachsen, viele Industriebetriebe sind dann auch ins Ausland gegangen. Das hat dazu geführt, dass wir zu wenig investiert haben in die Netze, das müssen wir jetzt nachholen. Ein großer Vorteil ist aber, was wir gerade gehört haben, diese physikalische Effizienz. Selbst bei teuren Strompreisen, wie wir sie in Europa haben, ist eben das E-Auto, ist eben die Wärmepumpe deutlich effizienter wie das fossile Pendant. Deswegen werden diese hohen Preise hier nicht den Trend abbrechen lassen. Trotzdem bleibt es wichtig für die Politik, für stabile Rahmenbedingungen zu sorgen, gerade auch was die Gesetzgebung anbelangt, um langfristige Projekte auch abzusichern.
1: Wenn der Stromhunger wächst, dann brauchen wir natürlich auch mehr Stromnetze, weiter ausgebaute Stromnetze. Da werden horrende Summen investiert. Wer macht das am Ende? Wer trägt das?
0: Also man schätzt ja in Deutschland so um die 700 Milliarden sind nötig. Das sind fast das Doppelte des Bundeshaushaltes. Das Schöne ist aber trotzdem an der Stelle, dass nicht der Steuerzahler, Sie und ich das bezahlen müssen, sondern wir reden hier bei diesen Netzen von regulierten Monopolen. Das bedeutet auch, dass ich in die Zukunft blickend stabile Erträge habe, was das ganze Thema sehr attraktiv macht für institutionelle Anleger wie Versicherungen, Pensionskassen. Die investieren über 10, 20 Jahre und möchten hier ein stabiles Wachstum haben. Deswegen gibt es sehr, sehr viel Nachfrage nach Energieinfrastruktur für Fonds, für institutionelle Anleger, sodass hier die Finanzierung sehr gesichert ist. Und aber auch auf der anderen Seite ist das Orderbuch für diese Unternehmen, die diese Produkte herstellen, sehr gesichert, weil gerade die US-Unternehmen, die Datenzentren bauen, die finanzieren sich aktuell sehr, sehr stark am Markt und verdrängen teilweise sogar Staatsanleihen. Also viele internationale Investoren kaufen heute lieber Anleihen von Meta, Google, Alphabet, ohne jetzt Anlageempfehlungen zu machen, wie jetzt eine Staatsanleihe von Frankreich oder von Italien, weil sie eben glauben, dass diese Tech-Unternehmen deutlich solventer sind die nächsten 5 bis 10 Jahre, wie sogar teilweise Staatsanleihen.
1: Zum Schluss unseres Gesprächs vielleicht nochmal der kurze Blick auf Risiken, die Sie sehen in dieser Entwicklung.
0: Also bei diesen Unternehmen der Elektrifizierung sehen wir eher die Risiken, dass sie die ganzen Aufträge nicht abarbeiten können. Also wir sehen jetzt hier keinen Ausfall oder eine Blase wie damals bei Dotcom, weil die Orders sind

0: da. Die Nachfrage ist vorhanden über die nächsten 3 bis 5 Jahre. Aber wir können natürlich immer wieder Störungen haben in der Lieferkette. Die Preise können teurer werden. Das Zinsumfeld spielt auch eine Rolle, wenn ich Dinge refinanziere. Somit haben wir hier eher ein Ausführungsrisiko wie ein Buchrisiko.
1: Daniel Seiler, ganz herzlichen Dank für diese Einblicke.
0: Vielen Dank.
1: Danke. Und damit sind wir schon wieder am Ende dieser heutigen Ausgabe von Update Wirtschaft angekommen. Morgen in der Sendung schauen wir auf das Thema Elektromobilität, den Boom rund um Elektroautos und wer am Ende davon wirklich profitiert. Wenn Sie also mögen, dann seien Sie doch gerne morgen zur gleichen Zeit hier wieder mit am Start. Bis dahin versorgen wir Sie mit allem, was wichtig ist aus der Welt der Wirtschaft auf tagesschau.de, auf den Radiowellen der ARD und natürlich den Social Media Angeboten. Und damit wünsche ich Ihnen jetzt erstmal einen schönen Tag. Sagt Tschüss und bis morgen.
2: Guten Morgen, hier ist die Tagesschau in 100 Sekunden. Flavio Bolsonaro gewinnt erste Runde der Präsidentschaftswahl in Brasilien. Der Sohn von Ex-Präsident Jair Bolsonaro kommt nach Auszählung fast aller Stimmen auf rund 47%. Amtsinhaber Lula erreicht etwa 45%. Damit hat keiner der beiden die absolute Mehrheit erreicht. Ende Oktober muss deshalb eine Stichwahl zwischen Bolsonaro und Lula entscheiden. Schneider zieht positive Zwischenbilanz der staatlichen E-Auto-Prämie. Laut dem Bundesumweltminister wurde sie bislang an 100.000 Antragsteller ausgezahlt. Das Förderprogramm habe die Erwartungen damit weit übertroffen, sagte der SPD-Politiker der Bild-Zeitung. Die E-Auto-Prämie wurde im Mai freigeschaltet und kommt vor allem Haushalten mit geringem Einkommen zugute. USA ziehen Langstreckenbomber von Militärbasis in Großbritannien ab. Alle Flugzeuge vom Stützpunkt Fairford im Südwesten Englands seien zurückgekehrt, teilte das US-Verteidigungsministerium mit. Die New York Times berichtet von Drohungen gegen die Militärbasis. Es gebe Informationen über einen vom Iran unterstützten Anschlagsplan. Ende September waren bereits 5 Männer nahe des Stützpunktes aufgegriffen worden. Spaniens Ministerpräsident Sanchez kündigt Neuwahlen an. Ende November soll das Parlament in Madrid neu gewählt werden. Vergangene Woche waren Pläne der Regierung zur Bekämpfung der Wohnungskrise im Parlament gescheitert. Sanchez hat dort keine eigene Mehrheit. Er führt seit Jahren eine Minderheitsregierung an. Deutschland spielt unentschieden gegen Griechenland. In der Nations League-Partie musste sich die Nationalmannschaft in Thessaloniki mit einem 0:0 begnügen. Das Hinspiel vor einer Woche hatte sie verloren. Jetzt bangt die DFB-Auswahl von Bundestrainer Klopp um den Einzug ins Viertelfinale. Das Wetter. Nach Auflösung von Nebelfeldern verbreitet sonnig, in Alpennähe wechselhafter und örtlich Schauer, vereinzelt Gewitter. Auch im Küstenumfeld zum Teil wolkig. 18 Grad bis 24 Grad. Guten Morgen und willkommen zu den Nachrichten bei Tagesschau 24. Schön, dass Sie dabei sind. Wir schauen sofort auf die wichtigen Themen dieses Morgens. In Spanien hat Ministerpräsident Sanchez vorgezogene Neuwahlen angekündigt. Bernd, was sind die Hintergründe?
3: Ja, da muss man vielleicht noch mal ein Stückchen weiter ausholen. Vordergründig geht es momentan um die große Wohnungskrise, die wir in Spanien haben. Hier mal ein paar Live-Bilder aus Madrid. Dort sieht man Menschen in der Innenstadt zelten. Das sind Proteste gegen die große Wohnungsnot. Die Zentralbank sagt, es fehlen rund 700.000 Wohnungen in ganz Spanien. Die Mietpreise sind in den letzten 10 Jahren, haben sich mehr als verdoppelt. Die Preise zum Kauf von Wohnungen sind um 90% gestiegen. Also man kann das so ein bisschen erahnen, wie groß die Krise in Spanien ist. Und dann passierte Folgendes, und das muss man vielleicht an dieser Stelle auch noch mal ganz kurz erklären. Vor gut 2 Wochen sollte eine 87-Jährige ihre Wohnung verlassen, weil eine Wohnungsbaugesellschaft die Miete um 275% angehoben hatte. Das führte dann zu Protesten landesweit. Dann wollte Sanchez, der Ministerpräsident, der jetzt Neuwahlen angekündigt hat, ein Gesetz durchs Parlament bringen. Und da sollte zum Beispiel eine Zwangsräumung unter solch prekären Umständen ausgeschlossen werden. Und es sollten auch Zeitmietverträge automatisch verlängert werden. Das ist gescheitert am Parlament. Und deswegen hat Sanchez heute den Schritt, ist den Schritt gegangen und hat Neuwahlen ausgerufen. Und er hat auch gleichzeitig mit dieser Rede, das ist die

0: Ja, war ja vor ungefähr so 20 Minuten hat die stattgefunden. Da hat er auch gleichzeitig den Wahlkampf eröffnet. Er hat nochmal gesagt, die Opposition, ja, die diesen Mieterschutz jetzt im Parlament abgelehnt hat, das wäre die eine Wahl, die die Spanier hätten. Und auf der anderen Seite seine Regierung, die für die Menschen arbeitet. Und das hörte sich dann bei Sanchez so an.
1: Ihr habt die Wahl, ob ihr lieber eine Regierung haben wollt, die sich für die Interessen der gesellschaftlichen Mehrheit einsetzt, oder ob ihr die Macht im Land einer rechtsextremen Koalition überlassen wollt, die nichts vorgeschlagen hat und deren einziges Ziel darin besteht, die Rechte und Freiheiten, die wir in den letzten 8 Jahren aufgebaut haben, aufzuheben und zu beschneiden, um den üblichen Verdächtigen einer privilegierten Minderheit Vorteile zu verschaffen. Ich weiß, dass ihr ein mutiges und solidarisches Volk seid, das an Herausforderungen wächst und das keine Scheu hat zu handeln, um auf der richtigen Seite der Geschichte zu stehen. Deshalb werden wir alles geben. Wir werden daran arbeiten, euer Vertrauen zu verdienen, Hoffnung zu wecken und wieder zu gewinnen.
0: Ja, soweit also vor wenigen Minuten der spanische Ministerpräsident. Ja, man muss natürlich dazu sagen, Sanchez steht auch wegen anderer Dinge innenpolitisch schon unter Druck. Wir erinnern uns alle an die massenweisen Zustrom von Migrantinnen und Migranten aus Afrika in die Exklave Ceuta. Auch das ist etwas, was in Spanien diskutiert wird. Da sind ja, das war ja ungefähr vor 8 Wochen, sind ungefähr 70.000 Menschen dort in diese Exklave eingedrungen. Auch das hat ihn innenpolitisch unter Druck gebracht. Und es gibt auch Ermittlungen und jetzt wohl auch eine Anklage gegen seine Ehefrau wegen Veruntreuung, wobei dort eben auch politische Gründe vermutet werden als Hintergrund. Also insofern ist das momentan in Spanien eine politisch angespannte Situation. Aber Sanchez hat ganz klar gemacht, die Spanier haben die Wahl, seine Regierung fürs Volk oder eben, er ist ja Sozialist, oder eben auf der anderen Seite dann die Konservativen, die sich wieder das waren seine Worte eben, um Privilegierte kümmern würden.
2: Die aktuell allerdings in Umfragen auch führen. So viel dazu. Wir schalten auch in 2 Stunden ungefähr zu unserer Korrespondenten vor Ort. Dann schauen wir doch mal nach Brasilien, denn dort ist ja die erste Runde der Präsidentschaftswahl gelaufen. Und das endet hier mit einer Überraschung.
0: In der Tat, und zwar Bolsonaro hatte diese Wahlen gewonnen. Flavio Bolsonaro, er ist ja der Sohn des Ex-Präsidenten, der inhaftiert ist. Der Ex-Präsident, der ist ja wegen eines Putschversuches verurteilt worden. So, sein Sohn ist jetzt angetreten und hat gewonnen. Die erste Runde dieser Präsidentschaftswahl, 47% rund der Stimmen hat er auf sich vereinigen können. Und jetzt hören wir mal rein, was er gesagt hat, unter anderem auch über denjenigen, der momentan noch Präsident ist, Lula da Silva.
3: Was ich sagen möchte ist, Lula kämpft um die Macht. Er hat bereits an 7 Präsidentschaftswahlen teilgenommen. 7 Präsidentschaftswahlen. Ihm geht es um die Macht. Mir geht es um die Zukunft Brasiliens. Ich kämpfe für Brasilien.
0: Ja, soweit also der Gewinner der ersten Runde der Präsidentschaftswahlen. Aber wie gesagt, dann Ende Oktober wird es ja die zweite Runde geben. Jetzt schauen wir mal auf denjenigen, der die Wahl, ich sag mal, nicht verloren hat, aber der deutlich schlechter abgeschnitten hat, als man das in Umfragen erwarten konnte. Lula da Silva hier gestern bei einer Wahlparty. Er wurde trotzdem mit Applaus empfangen. Aber wie gesagt, es gab dort schon einiges an Katerstimmung. Und jetzt schauen wir mal, worauf Lula da Silva seine Hoffnung für die zweite Runde der Präsidentschaftswahlen setzt.
3: Wir wollen darauf hinweisen, dass 20 Millionen Menschen nicht zur Wahl gegangen sind. 28 Millionen Menschen. Und wir werden einen Appell starten, damit die Menschen wissen, dass es in diesem historischen Moment in Brasilien notwendig ist, zur Wahl zu gehen, um die Zukunft dieses Landes mitzugestalten.
0: O futuro desse país. Tja, also auch dort, wie gesagt, wird es spannend werden in der zweiten Runde der Präsidentschaftswahl. Wir müssen mal abwarten, ob es tatsächlich Lula da Silva gelingt, dann tatsächlich diejenigen, die jetzt der Wahlurne ferngeblieben sind, doch noch zu motivieren. Also wie gesagt, alle Expertinnen und Experten rechnen mit einem relativ knappen Ausgang der Präsidentschaftswahlen. Und in knapp 3 Wochen sind wir schlauer.
2: Wir werden das aus nächster Nähe verfolgen mit unseren Korrespondentinnen auch vor Ort. Dankeschön. Bernd Rasen war das für uns.
0: Gerne.
2: Bundeskanzler Merz war gestern in

0: in der Ukraine, um dem Land weitere Unterstützung zuzusichern. Er sagte unter anderem Militärhilfen in Höhe von mehr als 1 Milliarde Euro zu. Während des Besuchs wurde Kiew erneut von Russland angegriffen. Dabei traf eine Drohne eine wichtige Brücke in der Hauptstadt.
1: Der deutsche Bundeskanzler ist bereits in Kiew, als eine russische Angriffsdrohne in die Nordbrücke über den Fluss Dnipro einschlägt. Zu diesem Zeitpunkt sind Merz und seine Delegation etwa 4 Kilometer entfernt. Zu Besuch an der Nationalen Akademie der Wissenschaft, mitten in der Innenstadt. Vor wenigen Tagen ist auch hier eine russische Drohne eingeschlagen.
2: Herr Putin, hören Sie diesen sinnlosen Krieg auf? Wir sind bereit zu Gesprächen. Wir sind bereit, miteinander zu sprechen über das Ende dieses Krieges. Aber diese barbarischen Angriffe auf die Zivilbevölkerung der Ukraine müssen aufhören.
1: Der ukrainische Präsident Zelensky bedankt sich in der gemeinsamen Pressekonferenz bei Merz für den Mut, trotz der schwierigen Bedingungen in die Ukraine zu reisen und für die mitgebrachten Hilfen. Es gibt ein neues Unterstützungspaket für die Ukraine, ein umfassendes Paket von mehr als 1,3 Milliarden Euro. In diesem Paket aus Deutschland gibt es Mittel für die Produktion neuer Abfangsysteme, speziell gegen die düsengetriebenen Schachets. Auch das ist besonders wichtig. Russland attackiert in der Ukraine, auch vor diesem Winter verstärkt die Energieinfrastruktur. Der Besuch in Kiew soll deshalb auch ein Signal sein. Deutschland will seine Unterstützung fortsetzen, militärisch, finanziell und beim Schutz der ukrainischen Energieversorgung.
0: Der stellvertretende Unionsfraktionsvorsitzende Röttgen hat betont, dass die Unterstützung für die Ukraine dem Schutz Europas diene. Deshalb sei der Besuch von Bundeskanzler Merz in Kiew eine besondere Botschaft. Beim Abwehrkampf gegen Russland gehe es um Frieden und Freiheit in Europa, sagte Röttgen im Interview im ARD-Morgenmagazin.
3: Trotz Warnungen aus Moskau, wir haben es gerade gehört, ist Friedrich Merz nach Kiew gereist. Er hat sogar einen unmittelbaren Beschuss der Hauptstadt erlebt. Was konnte er mit seinem Besuch bewirken?
4: Ganz allein der Besuch ist eine Botschaft gewesen, nämlich eine Demonstration gegen die Einschüchterungspolitik, die Putin gerade betreibt, gerade auch gegenüber der deutschen Bevölkerung. Das ist eine Art psychologische Kriegsführung und er hat sich dieser Einschüchterung entgegengestellt. Er hat klargemacht, dass Deutschland da ist und dass die Präsenz und unser Ziel, dass dieser Krieg scheitert, ein ukrainisches Interesse, aber genauso ein deutsches und europäisches Interesse ist und dass wir etwas tun können, damit dieses Ziel erreicht werden kann. Und er hat drittens gesagt, dass an Deutschland viel hängt. Wir haben sehr viele innenpolitische Debatten, aber wir müssen wissen, dass alle auf Deutschland gucken und unsere Stabilität. Und das war eine sehr wichtige Botschaft. Mhm.
3: Gleichzeitig lässt ja die Solidarität in Deutschland für die Ukraine spürbar nach. Die Unterstützung für Waffenlieferungen, für finanzielle Hilfe geht zurück. Müssen die Ukrainer Sorge haben, dass Deutschland nicht mehr verlässlicher Partner ist, wenn nicht vor allen Dingen hier russlandfreundliche Kräfte stärker werden?
4: Ich glaube im Ergebnis nein. Ja, Putin hat hier offene Unterstützer, vor allen Dingen die AfD, in offener Unterstützung dieses Krieges und seiner Ziele. In Teilen ist es auch die Linkspartei. Aber wir haben immer noch nach über 4 Jahren, 4,5 Jahren, erstens eine Unterstützung in der Bevölkerung, die klar sieht, dass wenn Russland gewinnt, es kein friedliches Europa gibt. Und wir haben eine klare, starke, einige Koalition. Die Bundesregierung ist absolut geschlossen hier. Und auch die Oppositionspartei der Grünen steht für diesen Kurs. Und darum haben wir die starke demokratische Mitte in Parlament, Regierung und Bevölkerung, die erkennt, dass es hier um uns geht und dass wir keinen Frieden haben, wenn dieser Krieg ein Gewinn wird für Putin, weil dann kommt der Krieg näher zu uns.
3: Sie sagen, die Koalition steht in dieser Frage. In anderen Fragen steht sie gerade überhaupt nicht. Innenpolitisch ist der Kanzler stark unter Druck. Ein außenpolitischer Auftritt ist ihm da sicher willkommen. Kommt er damit aus der Defensive?
4: Innenpolitisch nicht alleine. Aber ich finde, dass es ganz wichtig ist, dass wir auch sagen, Leute, ihr müsst doch sehen, was insgesamt alles auf dem Spiel steht. Übrigens auch an die eigene Koalition zu sagen, dass wir über das ein oder andere streiten. Es steht hier auf dem Spiel die Perspektive von Freiheit und Frieden in Europa. Und das hängt an Deutschland. Wenn Deutschland da wackelig würde, dann würde Europa wackeln. Und das müssen wir wissen, damit wir uns am Riemen reißen, auch in den innenpolitischen Fragen, weil es um diese historische Entscheidungssituation geht. Und das ist richtig. zu sagen.
3: Deutschland unterstützt die Ukraine nach wie vor. Die Ukraine geht in den 5. Kriegswinter. Die Situation hat sich massiv verschlechtert. Der Beschuss in den letzten Wochen noch mal zugenommen. Was kann Deutschland, was kann Europa, die Weltgemeinschaft dagegen ernsthaft auswirken?
4: In der ganzen Putin steht, steht politisch und militärisch mit dem Rücken zur Wand. Und das ist auch sein Grund für die Eskalation, die er betreibt. Darum will er ja einschüchtern. Und wir sind auf der ganzen Linie hilfreich. Wir liefern humanitäre Hilfe. Wir haben Industriekooperationen im Energiebereich. Und wir kooperieren technologisch, militärisch, auch zu unserem Nutzen nebenbei. Und sind in der Lage, diese Angriffe abzuwehren. Jetzt mit etwas Zeitverzug. Aber dass die Ukraine so dasteht, das ist ohne unsere Hilfe nicht denkbar. Und es ist notwendig, nochmal, damit Krieg scheitert. Das ist ein ukrainisches Interesse, aber es ist genauso unser Interesse. Und darum geben wir das Geld für Deutschland, auch für deutsche wirtschaftliche Interessen, aber vor allen Dingen für deutsche Sicherheit.
0: Im Magdeburger Landtag sitzt die AfD in Zukunft nicht mehr außen, rechts außen, sondern in der Mitte. 39 Abgeordnete, die mit Abstand größte Fraktion. Morgen kommt das Parlament zu seiner konstituierenden Sitzung zusammen. AfD-Wahlsieger Siegmund hat angekündigt, sich im Dezember zum Ministerpräsidenten wählen zu lassen. Mit welchen Stimmen, das ist allerdings noch unklar. Sachsen-Anhalts noch Regierungschef Schulze schließt weiterhin aus, dass die CDU für Siegmund stimmen wird.
5: Die AfD inszeniert sich als unaufhaltsame Kraft. Nicht erst seit ihrem Wahlsieg in Sachsen-Anhalt. Jetzt will sie regieren, erst in den Ländern und danach im Bund. In Sachsen-Anhalt soll es beginnen.
6: Lass uns die AfD zur stärksten Kraft werden!
7: Wir werden ein Bundesland nach dem anderen mit einem Ministerpräsident der AfD auch regieren können.
5: AfD-Spitzenkandidat Ulrich Siegmund wollte ursprünglich Sachsen-Anhalt nur mit einer absoluten Mehrheit regieren. Dafür hat es bei der Wahl knapp nicht gereicht. Regieren müsse die AfD jetzt aber trotzdem, drängt Höcke-Vertrauter und AfD-Bundesvize Möller.
8: Nun bietet sich diese Gelegenheit und muss diese Möglichkeit auch beim Schopf gepackt werden. Ansonsten riskiert man auch ein Stück weit Glaubwürdigkeit.
5: Siegmund muss liefern. Der Landtag ist schon im Umbau. Die AfD hat jetzt 39 Stimmen und braucht, um Siegmund zum Ministerpräsidenten wählen zu können, einen Koalitionspartner oder mindestens 3 Stimmen von Abgeordneten anderer Fraktionen.
9: Sie wissen ja, aufgrund der letzten Monate, alles ist möglich.
5: Siegmund deutet an, in Absprachen bereits genügend Abgeordnete anderer Fraktionen von sich überzeugt zu haben. Er wolle sich im Dezember zum Ministerpräsidenten wählen lassen.
9: Wir sind weiterhin in konstruktiven Gesprächen mit einer anderen Landtagsfraktion und mit weiteren einzelnen Abgeordneten dieses Landtages anderer Fraktionen. Und hier läuft alles, wie gesagt, sehr gut.
5: Bluff oder Gewissheit? Noch ist das Siegmunds Geheimnis. Alle anderen Fraktionen erklären Siegmund nicht zum Ministerpräsidenten wählen zu wollen. Auch gemeinsame Absprachen mit der AfD strebe er nicht an, erklärt Sachsen-Anhalts Ministerpräsident und CDU-Fraktionsvorsitzender Sven Schulze im Bericht aus Berlin. Auf Nachfrage schließt er eine Zusammenarbeit aber auch nicht komplett aus.
10: Wir sehen unsere Rolle in der Opposition. Und das heißt, wir werden von Fall zu Fall auch schauen, wie wir uns zu einzelnen Themen hier verhalten als CDU im Landtag von Sachsen-Anhalt.
5: Die AfD wartet nur darauf, dass die Union mit ihr zusammenarbeitet und hat dafür eine Strategie. Sie will der CDU fortwährend Politikangebote machen.
8: Dass die AfD Positionen in Form eines Gesetzes vorschlägt beispielsweise, die von der Union programmatisch mitgetragen werden könnten, ja, und die Union sich dem aber verweigert und mit dem linken Block stimmt, dann geht sie in ihre eigene Falle. Die Union markiert sich dann selbst als programmverräterisch, ja, und das wirkt natürlich auf Wähler letztlich und wird zu einem weiteren Bedeutungsverlust führen.
5: Das Ende der Brandmauer gilt für die AfD als Schlüssel zur Macht auch im Bund. Doch noch ist Siegmund nicht gewählt.
0: Und jetzt ist Zeit für den Sport. Die ersten 4 Länderspiele unter dem neuen Fußball-Bundestrainer Klopp sind vorbei. Gestern Abend ging es in der Nations League erneut gegen Griechenland. Die Revanche für die 0:1 Niederlage ist nicht geglückt. Die Partie endete unentschieden. Trotz des verpassten Sieges ist der Bundestrainer aber trotzdem zufrieden mit dem, was er gesehen hat.
11: Jürgen Klopp versucht es dieses Mal mit Kontinuität. Nur 3 personelle Veränderungen im Vergleich zum 2:0 gegen Serbien. Florian Wirtz ist der Kapitän in Thessaloniki. Die Griechen in Weiß sofort drin in der Partie. Nach exakt 64 Sekunden erste Riesenchance Masuras. Fantastisch, wie Obich reagiert, der junge deutsche Keeper in seinem 2. Länderspiel. Es entwickelt sich ein schwungvoller Schlagabtausch. Ab Mitte der 1. Halbzeit hat das deutsche Team mehr Ballbesitz. Jürgen Klopp kann zufrieden sein, von der Effizienz mal abgesehen. Ansonsten agiert seine Elf sehr laufstark, arbeitet extrem gut gegen den Ball und schaltet zudem blitzschnell um. Scherhand mit viel Platz, dann Johnny Burkhardt. Jetzt hat's geklappt, erstes Länderspieltor. Aber Schiedsrichter Turpin bekommt einen Hinweis vom VAR, schaut sich die Entstehung noch mal an und erkennt auf Handspiel von Bischoff, unmittelbar bevor der den Pass auf Scherhand spielt. Tor wird zurückgenommen, regelkonform. 2. Hälfte, es wird hektisch. Viele Fouls, Unterbrechungen, eine hitzige Angelegenheit, zerfahrenes Spiel. Nach einer guten Stunde wieder das DFB-Team mit einem spielerischen Ansatz. Durch Scherhand, der Freiburger, ist einer der auffälligsten. Schlussphase, das deutsche Team will die 3 Punkte. Aber auch der 20. Schuss aufs Tor landet nicht darin. 0:0, wieder können Klopp und Co. das Bollwerk der Griechen nicht knacken.
12: Man hat gesehen, wie wir Fußball spielen wollen. Und ich glaube, das hat auch für die Fans, für die von draußen zugeschaut haben, Spaß gemacht. Aber natürlich, am Ende müssen wir die Dinger machen.
11: So heißt es zittern ums Viertelfinale der Nations League.
0: In Brasilien hat Flávio Bolsonaro die erste Runde der Präsidentenwahl gewonnen. Der Sohn von Ex-Präsident Jair Bolsonaro kommt nach Auszählung fast aller Stimmen auf rund 47%. Amtsinhaber Lula erreicht etwa 45%. Damit hat keiner der beiden die absolute Mehrheit erreicht. Ende Oktober muss deshalb eine Stichwahl zwischen Bolsonaro und Lula entscheiden.
13: Er ist nunmehr der Favorit. Flávio Bolsonaro hat Präsident Lula im ersten Wahlgang hinter sich gelassen. Besser als erwartet. Brasilien wolle Veränderung, verkündet er. Das Ende der Ära von Lulas Arbeiterpartei stehe bevor. Es gibt Hoffnung. Brasilien wird siegen. Auf geht's. Flávio Bolsonaro hat den Nerv vieler Brasilianer getroffen. Ihr Gehalt kommt mit den steigenden Lebenskosten nicht mit. Und die Kriminalität müsse hart bekämpft werden. Und manchen ging es schlicht darum, gegen Lula zu wählen. Flávio ist gemäßigt, nicht so radikal wie sein Vater. Darum kann er Stimmen gewinnen. Verunsicherung bei den Lula-Anhängern. Für sie ist die Bolsonaro-Familie eine Gefährdung der Demokratie. Lula habe mehr Arbeitsplätze geschaffen, die Wirtschaft sei gewachsen. Auch der Präsident überrascht von dem Rückstand. Ich gestehe, ich dachte, ich würde die Wahlen bereits im ersten Wahlgang gewinnen. Lula gibt sich kämpferisch, bei der Stichwahl als Sieger hervorzugehen. Doch Flávio Bolsonaro wird wohl die Stimmen der Kandidaten erben, die heute ausgeschieden sind. Alle waren konservativ. In die 2. Runde geht Flávio sehr gestärkt mit einem krassen Vorteil. Es wird sehr schwierig für Lula, das noch einmal rumzudrehen, in nur 3 Wochen. Bislang zeigt die Statistik, wer im ersten Wahlgang verliert, verliert auch im 2. Ende des Monats trifft Brasilien seine Entscheidung.
0: Schneemangel im Winter, große Hitze im Sommer. 2 Faktoren, die den Gletschern in den Schweizer Alpen immer mehr zusetzen. Allein in den vergangenen 5 Jahren seien fast 20% des Schweizer Gletschereises geschmolzen, heißt es in einem aktuellen Bericht des Gletschermessnetzes GLAMOS, das die Entwicklung der Gletscher beobachtet und dokumentiert. ARD-Reporterin Stefanie Dott war bei einer der Vermessungen dabei.
14: Naja. Diese Box soll das vermeintlich ewige Eis noch ewiger machen.
15: Ja, da kommt das Eis dann rein, das wir da vom Gletscher runterbringen. Wenn wir genügend abschlagen können und in den Rucksack packen.
14: Ich begleite den bekanntesten Glaziologen der Schweiz auf einer besonderen Mission. Wir wollen nachsehen, ob es einen sterbenden Gletscher noch gibt. Und wenn ja, etwas von ihm in Matthias Huss Tiefkühltruhe retten. Der Plateiwerfirn, so heißt er, gilt in der Schweiz nur noch als Gletscher, wenn er mindestens einen Hektar groß ist, 10.000 Quadratmeter. Dorthin kommen wir nur mit einem Hubschrauber. Er ist extrem abgelegen und wurde deshalb seit 40 Jahren nicht mehr vermessen. Aufstieg durch die steilen Glaner Alpen im Morgengrauen. Wir finden ein kleines Eisfeld. Ob das noch als Gletscher zählt? Der Hubschrauber soll uns in ein paar Stunden wieder abholen. Hoffentlich macht er das auch.
16: Wow. Sind wir ausgesetzt?
17: Da sind wir.
14: Auf 2700 Metern im Niemandsland. Ich kann es mir kaum vorstellen. Dieser Gletscher war mal rund 100 Hektar groß, mit bis zu 70 Meter dickem Eis. Er zog sich durch den gesamten Kessel, in dem wir jetzt stehen. Und zwar bis vor wenigen Jahren. Am Ende des Eisfelds entdecken wir eine ziemliche Überraschung. Eine Eishöhle. Sie muss gerade erst durch das Schmelzwasser entstanden sein.
18: Da kann man jetzt reingehen, ja?
17: Ja.
18: Okay.
14: Diese Farben. Wir sind aller Wahrscheinlichkeit nach die ersten und letzten Menschen, die dieses Wunder je zu sehen bekommen. Unglaublich.
17: Da scheint das Licht.
15: In 2 Jahren spätestens wird das Eis hier komplett weg sein. Und jetzt können wir das noch bewundern. Und das ist schon traurig irgendwie.
14: Mir wird es irgendwann zu gruselig. Matthias klettert sogar noch bis zum Ende. Die Höhle geht unter dem gesamten Eisfeld hindurch. Die Stunde der Wahrheit. Matthias läuft den Gletscher mit seinem GPS ab. Gilt er noch als Gletscher? Zur Erinnerung, er müsste dafür mindestens 10.000 Quadratmeter groß sein.
15: Ich denke, wir haben 30 hier, also sind vielleicht noch 4.000, 5.000 Quadratmeter insgesamt, würde ich sagen.
18: Okay. Und damit ist er für euch offiziell als tot erklärt.
15: Er ist als tot erklärt, genau. Also er wird nicht mehr ins nächste Inventar aufgenommen werden mit dieser Größe.
14: Bevor der Hubschrauber kommt, versuchen wir noch den Gipfel zu erklimmen. Matthias rennt. Ich versuche mitzuhalten.
18: Ich muss ehrlich sagen, so neben dem Verlust, ich sehe das auch. Aber ich finde, das euphorisiert auch ein bisschen, sowas erleben zu dürfen. Weißt du, was ich meine?
17: Ja, absolut.
18: Also ich finde das schon bewegend, das sehen zu dürfen. Und ich empfinde das als Privileg, dass wir in so eine Gletscherhöhle und dass wir so einen Blick haben dürfen.
15: Das ist ein Privileg, genau. Und euphorisieren, das bin ich absolut einverstanden. Vielleicht ist es auch das, was mich anzieht, weil eben eigentlich diese unglaublichen Veränderungen sehen zu dürfen und auch dokumentieren zu dürfen.
14: Umso wichtiger ist für ihn jetzt, sein Stück vom Gletscher zu finden und noch rechtzeitig zu verpacken. Ein bisschen erleichtert bin ich, als der Hubschrauber dann auch wirklich kommt. Eine Stunde Autofahrt später, in der Nähe von Zürich. Hat die Kühltruhe genug gekühlt? Im Keller der Familie Huss. Ja. Hier liegen schon weitere Reliquien.
15: Das ist der Gletscherschrank. Ja. Das ist der Pizol-Gletscher. Mal schauen, ob es noch Platz hat.
14: Ein Stück Plateiwaffirn hat die Fahrt überstanden.
15: Schön.
14: Jetzt fehlt nur noch Platz. Zwischen Wassereis und Vorräten versucht Matthias Huss' Frau, Verständnis für die wachsende Sammlung aufzubringen.
19: Also sie beginnt auszuarten und langsam wird es eng, wenn alle Gletscher von den Alpen da in diese Gefriertruhe eingefroren werden müssen.
14: Dann verrät sie uns noch ihre Idee für Weihnachten. Einen Gefrierschrank für ihren Mann, seine eigene Gletschertruhe.
20: Das Feiertagswochenende brachte oft noch mal Sonnenschein in über 20 Grad. Damit lagen wir rund 3 bis 6 Grad über dem langjährigen Mittel. Das ändert sich bald, doch das dauert noch etwas. Aktuell liegt eine Hochdruckzone über weiten Teilen Mitteleuropas und bestimmt auch bei uns in Deutschland das Wetter. Oft geht es ruhig weiter und abseits von Nebelfeldern scheint die Sonne. Etwas unbeständiger ist es trotz Hochdruckeinfluss in Alpennähe. Ein kleines Tief, das nur in höheren Luftschichten aktiv ist, sorgt dort für mehr Wolken und Schauer. In den nächsten Tagen bleibt das Hoch noch wetterbestimmt, doch die Tiefs vom Atlantik kommen langsam näher und läuten eine Wetteränderung ein. Wie sich die Temperaturen im Laufe der Woche entwickeln werden, das schauen wir uns jetzt an. Im Südwesten Deutschlands, am Beispiel Freiburg, geht es bis Wochenmitte noch überdurchschnittlich warm weiter für Anfang Oktober und die Temperaturen sind fast noch mal sommerlich. Ab Donnerstag gibt es dann einen Temperatursturz und die Höchstwerte pendeln sich bei rund 16 Grad ein. Ganz im Norden, wie hier in Schleswig, werden zu Beginn schon keine 20 Grad mehr erreicht. Und auch hier geht es, wenn auch nicht ganz so stark, nach Mittwoch deutlich nach unten mit den Temperaturen. Zum Wochenende hin sind nicht mehr als 13, 14 Grad drin. Das zu warme Oktoberwetter ist bald also Geschichte und auch die Chancen auf den dringend benötigten Regen steigen. So geht's aber erstmal heute weiter. Nachdem sich vorhandene Nebelfelder aufgelöst haben, scheint die Sonne. In Alpennähe sind einige Wolken unterwegs, die örtliche Schauer vereinzelt Gewitter bringen. Auch in Küstennähe ist es wolkiger, aber trocken. In der Nacht ist der Himmel vom Süden bis zur Mitte oft sternenklar. Im Verlauf bildet sich örtlich Nebel. Von den Küsten her breiten sich dichte Wolken über den Norden aus und dort kann etwas Regen fallen, sonst bleibt es trocken. Dazu ist der meist schwache Wind heute kein großes Thema. Nur an den Küsten ist er auch mal frisch unterwegs aus Südwest. Uns erwarten folgende Temperaturen. Heute liegen die Höchstwerte bei 18 Grad auf Rügen, am Oberrhein werden bis 24 Grad erreicht. In der Nacht sinken die Werte auf 16 Grad an der Nordsee bis 3 Grad in manchen Tälern Frankens. Das ruhige Herbstwetter setzt sich morgen in weiten Landesteilen fort mit einem Nebeneinander aus teilweise zähem Nebel, viel Sonnenschein und ein paar Wolken. In Küstennähe ist es dagegen wolkig und örtlich nass. Der Mittwoch bringt im Westen und Norden mit dichten Wolken aufkommenden Regen. Sonst ist es nach Nebelauflösung noch sonnig bis locker bewölkt. Dazu im Südwesten zum Teil noch mal spätsommerlich warm. Am Donnerstag viele Wolken, Regen oder Schauer. Im Nordwesten einzelne Gewitter. Dazu ist es windig und die Temperaturen sinken. Ja, das Wetter wird sich also bald auch der Jahreszeit entsprechend herbstlich anfühlen.
0: Guten Morgen, hier ist die Tagesschau in 100 Sekunden. Flavio Bolsonaro gewinnt erste Runde der Präsidentschaftswahl in Brasilien. Der Sohn von Ex-Präsident Jair Bolsonaro kommt nach Auszählung fast aller Stimmen auf rund 47%. Amtsinhaber Lula erreicht etwa 45%. Damit hat keiner der beiden die absolute Mehrheit erreicht. Ende Oktober muss deshalb eine Stichwahl zwischen Bolsonaro und Lula entscheiden. Schneider zieht positive Zwischenbilanz der staatlichen E-Auto-Prämie. Laut dem Bundesumweltminister wurde sie bislang an 100.000 Antragsteller ausgezahlt. Das Förderprogramm habe die Erwartungen damit weit übertroffen, sagte der SPD-Politiker der Bild-Zeitung. Die E-Auto-Prämie wurde im Mai freigeschaltet und kommt vor allem Haushalten mit geringem Einkommen zugute. USA ziehen Langstreckenbomber von Militärbasis in Großbritannien ab. Alle Flugzeuge vom Stützpunkt Fairford im Südwesten Englands seien zurückgekehrt, teilte das US-Verteidigungsministerium mit. Die New York Times berichtet von Drohungen gegen die Militärbasis. Es gebe Informationen über einen vom Iran unterstützten Anschlagsplan. Ende September waren bereits 5 Männer nahe des Stützpunktes aufgegriffen worden. Spaniens Ministerpräsident Sanchez kündigt Neuwahlen an. Ende November soll das Parlament in Madrid neu gewählt werden. Vergangene Woche waren Pläne der Regierung zur Bekämpfung der Wohnungskrise im Parlament gescheitert. Sanchez hat dort keine eigene Mehrheit. Er führt seit Jahren eine Minderheitsregierung an. Deutschland spielt unentschieden gegen Griechenland. In der Nations League-Partie musste sich die Nationalmannschaft in Thessaloniki mit einem 0:0 begnügen. Das Hinspiel vor einer Woche hatte sie verloren. Jetzt bangt die DFB-Auswahl von Bundestrainer Klopp um den Einzug ins Viertelfinale. Das Wetter. Nach Auflösung von Nebelfeldern verbreitet sonnig, in Alpennähe wechselhafter und örtlich Schauer, vereinzelt Gewitter. Auch im Küstenumfeld zum Teil wolkig. 18 Grad bis 24 Grad. In Brasilien hat Flavio Bolsonaro die erste Runde der Präsidentenwahl gewonnen. Der Sohn von Ex-Präsident Jair Bolsonaro kommt nach Auszählung fast aller Stimmen auf rund 47%. Amtsinhaber Lula erreicht etwa 45%. Damit hat keiner der beiden die absolute Mehrheit erreicht. Ende Oktober muss deshalb eine Stichwahl zwischen Bolsonaro und Lula entscheiden.
13: Er ist nunmehr der Favorit. Flavio Bolsonaro hat Präsident Lula im ersten Wahlgang hinter sich gelassen. Besser als erwartet. Brasilien wolle Veränderung, verkündet er. Das Ende der Ära von Lulas Arbeiterpartei stehe bevor. Es gibt Hoffnung. Brasilien wird siegen. Auf geht's. Flávio Bolsonaro hat den Nerv vieler Brasilianer getroffen. Ihr Gehalt kommt mit den steigenden Lebenskosten nicht mit und die Kriminalität müsse hart bekämpft werden. Und manchen ging es schlicht darum, gegen Lula zu wählen. Flávio ist gemäßigt, nicht so radikal wie sein Vater, darum kann er Stimmen gewinnen. Verunsicherung bei den Lula-Anhängern. Für sie ist die Bolsonaro-Familie eine Gefährdung der Demokratie. Lula habe mehr Arbeitsplätze geschaffen, die Wirtschaft sei gewachsen. Auch der Präsident überrascht von dem Rückstand. Ich gestehe, ich dachte, ich würde die Wahlen bereits im ersten Wahlgang gewinnen. Lula gibt sich kämpferisch, bei der Stichwahl als Sieger hervorzugehen. Doch Flávio Bolsonaro wird wohl die Stimmen der Kandidaten erben, die heute ausgeschieden sind. Alle waren konservativ. In die zweite Runde geht Flávio sehr gestärkt mit einem krassen Vorteil. Es wird sehr schwierig für Lula, das noch einmal rumzudrehen, in nur 3 Wochen. Bislang zeigt die Statistik, wer im ersten Wahlgang verliert, verliert auch im zweiten. Ende des Monats trifft Brasilien seine Entscheidung.
0: Bundeskanzler Merz war gestern in der Ukraine, um dem Land weitere Unterstützung zuzusichern. Er sagte unter anderem Militärhilfen in Höhe von mehr als 1 Milliarde Euro zu. Während des Besuchs wurde Kiew erneut von Russland angegriffen. Dabei traf eine Drohne eine wichtige Brücke in der Hauptstadt.
1: Der deutsche Bundeskanzler ist bereits in Kiew, als eine russische Angriffsdrohne in die Nordbrücke über den Fluss Dnipro einschlägt. Zu diesem Zeitpunkt sind Merz und seine Delegation etwa 4 Kilometer entfernt. Zu Besuch an der Nationalen Akademie der Wissenschaft, mitten in der Innenstadt. Vor wenigen Tagen ist auch hier eine russische Drohne eingeschlagen.
2: Herr Putin, hören Sie diesen sinnlosen Krieg auf? Wir sind bereit zu Gesprächen. Wir sind bereit, miteinander zu sprechen über das Ende dieses Krieges. Aber diese barbarischen Angriffe auf die Zivilbevölkerung der Ukraine müssen aufhören.
1: Der ukrainische Präsident Zelensky bedankt sich in der gemeinsamen Pressekonferenz bei Merz für den Mut, trotz der schwierigen Bedingungen in die Ukraine zu reisen und für die mitgebrachten Hilfen. Es gibt ein neues Unterstützungspaket für die Ukraine, ein umfassendes Paket von mehr als 1,3 Milliarden Euro. In diesem Paket aus Deutschland gibt es Mittel für die Produktion neuer Abfangsysteme, speziell gegen die düsengetriebenen Schachets. Auch das ist besonders wichtig. Russland attackiert in der Ukraine, auch vor diesem Winter verstärkt die Energieinfrastruktur. Der Besuch in Kiew soll deshalb auch ein Signal sein. Deutschland will seine Unterstützung fortsetzen, militärisch, finanziell und beim Schutz der ukrainischen Energieversorgung.
0: Der stellvertretende Unionsfraktionsvorsitzende Röttgen hat betont, dass die Unterstützung für die Ukraine dem Schutz Europas diene. Deshalb sei der Besuch von Bundeskanzler Merz in Kiew eine besondere Botschaft. Beim Abwehrkampf gegen Russland gehe es um Frieden und Freiheit in Europa, sagte Röttgen im Interview im ARD-Morgenmagazin.
3: Trotz Warnungen aus Moskau, wir haben es gerade gehört, ist Friedrich Merz nach Kiew gereist. Er hat sogar einen unmittelbaren Beschuss der Hauptstadt erlebt. Was konnte er mit seinem Besuch bewirken?
4: Ganz allein der Besuch ist eine Botschaft gewesen, nämlich eine Demonstration gegen die Einschüchterungspolitik, die Putin gerade betreibt, gerade auch gegenüber der deutschen Bevölkerung. Das ist eine Art psychologische Kriegsführung und er hat sich dieser Einschüchterung entgegengestellt. Er hat klargemacht, dass Deutschland da ist und dass die Präsenz und unser Ziel, dass dieser Krieg scheitert, ein ukrainisches Interesse, aber genauso ein deutsches und europäisches Interesse ist und dass wir etwas tun können, damit dieses Ziel erreicht werden kann. Und er hat drittens gesagt, dass an Deutschland viel hängt. Wir haben sehr viele innenpolitische Debatten, aber wir müssen wissen, dass alle auf Deutschland gucken und unsere Stabilität. Und das war eine sehr wichtige Botschaft. Mhm.
3: Gleichzeitig lässt ja die Solidarität in Deutschland für die Ukraine spürbar nach. Die Unterstützung für Waffenlieferungen, für finanzielle Hilfe geht zurück. Müssen die Ukrainer Sorge haben, dass Deutschland nicht mehr verlässlicher Partner ist, wenn vor allen Dingen hier russlandfreundliche Kräfte stärker werden?
4: Ich glaube im Ergebnis nein. Ja, Putin hat hier offene Unterstützer, vor allen Dingen die AfD, in offener Unterstützung dieses Krieges und seiner Ziele. In Teilen ist es auch die Linkspartei. Aber wir haben immer noch nach über viereinhalb Jahren, erstens eine Unterstützung in der Bevölkerung, die klar sieht, dass wenn Russland gewinnt, es kein friedliches Europa gibt. Und wir haben eine klare, starke, einige Koalition. Die Bundesregierung ist absolut geschlossen hier. Und auch die Oppositionspartei der Grünen steht für diesen Kurs. Und darum haben wir die starke demokratische Mitte in Parlament, Regierung und Bevölkerung, die erkennt, dass es hier um uns geht und dass wir keinen Frieden haben, wenn dieser Krieg ein Gewinn wird für Putin, weil dann kommt der Krieg näher zu uns.
3: Sie sagen, die Koalition steht in dieser Frage. In anderen Fragen steht sie gerade überhaupt nicht. Innenpolitisch ist der Kanzler stark unter Druck. Ein außenpolitischer Auftritt ist ihm da sicher willkommen. Kommt er damit aus der Defensive?
4: Innenpolitisch nicht alleine. Aber ich finde, dass es ganz wichtig ist, dass wir auch sagen, Leute, ihr müsst doch sehen, was insgesamt alles auf dem Spiel steht. Übrigens auch an die eigene Koalition zu sagen, dass wir über das eine oder andere streiten. Es steht hier auf dem Spiel die Perspektive von Freiheit und Frieden in Europa. Und das hängt an Deutschland. Wenn Deutschland da wackelig würde, dann würde Europa wackeln. Und das müssen wir wissen, damit wir uns am Riemen reißen, auch in den innenpolitischen Fragen, weil es um diese historische Entscheidungssituation geht. Und das ist richtig zu sagen.
3: Deutschland unterstützt die Ukraine nach wie vor. Die Ukraine geht in den fünften Kriegswinter. Die Situation hat sich massiv verschlechtert. Der Beschuss in den letzten Wochen noch mal zugenommen. Was kann Deutschland, was kann Europa, die Weltgemeinschaft dagegen ernsthaft auswirken?
4: In der ganzen Putin steht politisch und militärisch mit dem Rücken zur Wand. Und das ist auch sein Grund für die Eskalation, die er betreibt. Darum will er ja einschüchtern. Und wir sind auf der ganzen Linie hilfreich. Wir liefern humanitäre Hilfe. Wir haben Industriekooperationen im Energiebereich. Und wir kooperieren technologisch, militärisch, auch zu unserem Nutzen nebenbei. Und sind in der Lage, diese Angriffe abzuwehren. Jetzt mit etwas Zeitverzug. Aber dass die Ukraine so dasteht, das ist ohne unsere Hilfe nicht denkbar. Und es ist notwendig, nochmal, damit Krieg scheitert. Das ist ein ukrainisches Interesse, aber es ist genauso unser Interesse. Und darum geben wir das Geld für Deutschland, auch für deutsche wirtschaftliche Interessen, aber vor allen Dingen für deutsche Sicherheit.
0: Und jetzt ist Zeit für den Sport. Die ersten vier Länderspiele unter dem neuen Fußball-Bundestrainer Klopp sind vorbei. Gestern Abend ging es in der Nations League erneut gegen Griechenland. Die Revanche für die 0:1 Niederlage ist nicht geglückt. Die Partie endete unentschieden. Trotz des verpassten Sieges ist der Bundestrainer aber trotzdem zufrieden mit dem, was er gesehen hat.
11: Jürgen Klopp versucht es dieses Mal mit Kontinuität. Nur drei personelle Veränderungen im Vergleich zum 2:0 gegen Serbien. Florian Wirtz ist der Kapitän in Thessaloniki. Die Griechen in Weiß sofort drin in der Partie. Nach exakt 64 Sekunden erste Riesenchance Masuras. Fantastisch, wie Obig reagiert, der junge deutsche Keeper in seinem zweiten Länderspiel. Es entwickelt sich ein schwungvoller Schlagabtausch. Ab Mitte der ersten Halbzeit hat das deutsche Team mehr Ballbesitz. Jürgen Klopp kann zufrieden sein, von der Effizienz mal abgesehen. Ansonsten agiert seine Elf sehr laufstark, arbeitet extrem gut gegen den Ball und schaltet zudem blitzschnell um. Scherhand mit viel Platz, dann Johnny Burkhardt. Jetzt hat's geklappt, erstes Länderspieltor. Aber Schiedsrichter Turpin bekommt einen Hinweis vom VAR, schaut sich die Entstehung noch mal an und erkennt auf Handspiel von Bischoff, unmittelbar bevor der den Pass auf Scherhand spielt. Tor wird zurückgenommen, regelkonform. Zweite Hälfte, es wird hektisch. Viele Fouls, Unterbrechungen, eine hitzige Angelegenheit, zerfahrenes Spiel. Nach einer guten Stunde wieder das DFB-Team mit einem spielerischen Ansatz. Durch Scherhand, der Freiburger, ist einer der auffälligsten. Schlussphase, das deutsche Team will die drei Punkte. Aber auch der 20. Schuss aufs Tor landet nicht darin. 0:0, wieder können Klopp und Co. das Bollwerk der Griechen nicht knacken.
12: Man hat gesehen, wie wir Fußball spielen wollen. Und ich glaube, das hat auch für die Fans, für die von draußen zugeschaut haben, Spaß gemacht. Aber natürlich, am Ende müssen wir die Dinger machen.
11: So heißt es, zittern ums Viertelfinale der Nations League.
0: Ja, und darüber sprechen wir jetzt mit unserem Sportreporter Thomas Kunze in Thessaloniki am Teamhotel. Thomas, du hast es ja vor Ort live mitbekommen, gestern das Unentschieden. Klopp ist zufrieden. Kann er das denn sein?
16: Ja, finde ich schon. Aus seiner Perspektive, auch wenn er gerade bei der Abfahrt hier mit zwei Bussen sind die Spieler und Trainer aufgebrochen zum Flughafen in Thessaloniki, ist nur eine Viertelstunde Fahrt. Da sah er noch ein bisschen zerknautscht aus. Sie hatten alle irgendwie noch das Kissen im Gesicht, war eine super kurze Nacht. Gegen 2 Uhr Ortszeit sind sie erst zurückgekehrt aus dem Tumba-Stadion. Aber er war zufrieden, vor allen Dingen mit der ersten Halbzeit. Da hat er von einer außergewöhnlichen Leistung gesprochen, war überrascht von diesem neu zusammengestellten Kader, dass er überhaupt schon fußballerisch so weit ist. So gute Abläufe mit dabei waren im Gegenpressing. Das Einzige, was gefehlt hat, waren eben die Tore. Und das ist bei einem 0:0 natürlich naturgemäß so. Das hat tatsächlich gefehlt, die Effektivität, eine Aufgabe für die Zukunft.
0: Es waren jetzt ja insgesamt 4 Spiele unter Klopp, davon nur ein Sieg, 2 Unentschieden und eine Niederlage. Wie ist dann die erste Zwischenbilanz unter ihm?
16: Ja, so lala könnte man meinen, was die Ergebnisse betrifft. Das haben Sie ja gerade aufgezählt. Das ist natürlich nicht perfekt. Der eine oder andere spricht von einem Stotterstart. Ich persönlich schätze das ein bisschen anders ein. Ich finde es tatsächlich gar nicht so verkehrt, was passiert ist, wenn man bedenkt, dass er die Boys, seine Gang, diese ganz große von 44 Spielern, diese beiden Kader mit dieser außergewöhnlichen Idee, ja jetzt erst 3 Wochen beieinander hatte. Da kann man eigentlich die Trainingseinheiten immer noch an, die gemeinsamen immer noch an 2 Händen abzählen, was nicht wirklich viel ist, um was zu entwickeln. Und was das betrifft, ist schon jede Menge geschaffen, jede Menge geschafft worden. Er hat den Pool erweitert an Spielern. Personal, Potenzial ist da. Das muss jetzt nur noch weiter rausgekitzelt werden. Und das habe ich gerade schon gesagt. Das Wichtigste wird sein, in irgendeiner Art und Weise eine feste Gruppe zu finden und an den Abläufen zu arbeiten. Das ist das meiste, was fehlt.
0: Also deine Einschätzung als Sportprofi dann auch ziemlich gut. Aber trotzdem, er spricht ja von einer außergewöhnlich guten ersten Halbzeit. Werden die Ergebnisse dann hier schön geredet oder gehst du da auch mit ihm mit?
16: Also die Ergebnisse hat er nicht schön geredet und das muss man ihm dann auch lassen, da ist er super ehrlich, das nervt ihn natürlich kolossal. 2 Remis, das Tor nicht getroffen zu haben, das muss besser werden, das hat er auch gesagt, aber er macht eben eines und das ist clever, er trennt ganz klar Leistung von Ergebnis, weil er weiß, sie sind eben auf einem Weg und nicht an einem Ziel angekommen und da hat er alle drauf eingeschworen in diesem Kader, jetzt muss er nur noch uns und all die Fans davon überzeugen.
0: Würdest du dann sagen, Jürgen Klopp hat der Nationalmannschaft jetzt auch schon eine erkennbare Handschrift gegeben mit diesem neuen Kader?
16: Ja, ist mein Eindruck. Vor allen Dingen jetzt in dieser zweiten Woche mit diesem zweiten Kader, mit noch mehr jungem Personal, mit einer neuen Mittelfeldachse, mit Florian Wirtz auf einer etwas hintergezogenen Position, so eine Zwitterposition zwischen 8 und 10 und dazwischen die beiden Satelliten mit Pavlovic und Tom Bischoff, die ihm immer wieder die Räume freihalten, das Gegenpressing auslösen. Das hat sehr, sehr gut funktioniert. Wir haben gesehen, dass es Alternativen gibt auf den Außenverteidigerpositionen mit Philipp Treu, der 3 Spiele in Folge gemacht hat. Den hatte auch keiner auf dem Zettel. Derry Scherhand gestern, der zweite Freiburg mit einer überragenden Leistung in Halbzeit 1. Viele, viele neue Aspekte. Das liegt alles an Jürgen Klopp. Und ein weiterer Aspekt, den man nicht trainieren kann, aber den Klopp reingebracht hat, ist eben das Wichtigste. Das sind Wille und Intensivität und Mentalität. Das klingt immer so abstrakt und plastisch, aber das konnte man schon erkennen. Zumindest in den beiden Spielen. Gestern gegen die Griechen und vergangene Woche gegen Serbien in München.
0: Ja, und im November warten wir mit Serbien und den Niederlanden 2 richtungsweisende Spiele. Wie groß wird dann der Druck auf Klopp sein?
16: Ja, ich glaube, den macht er sich selbst. Er will eben die Ergebnisse haben. Dieses Prinzip Nations League ist ja ein bisschen kompliziert. Man spielt ja in dieser Vorrundengruppe A2, also in der höchsten Kategorie. Man kann da auch absteigen, wenn man zum Beispiel Letzter werden würde, also noch hinter den Serben. Wenn man Dritter würde in dieser Gruppe, dann hätte man sozusagen Play-ins, könnte diese Klasse zumindest halten und nur die ersten beiden. Und auf diesen Plätzen stehen aktuell die Niederländer und die Griechen qualifizieren sich für ein eventuelles Viertelfinale. Ich glaube, das wäre Jürgen Klopp wahrscheinlich relativ egal in diesem Prozess, ob er wieder so ein Final vorschafft, so wie es Julian Nagelsmann vorletztes Jahr geschafft hat. Da hat der Wettbewerb vielleicht nicht genug Wert für Jürgen Klopp. Er legt Wert auf den Prozess, auf die Entwicklung, aber er darf nicht absteigen aus dieser Vorrundenkategorie A. Die ist zu wichtig. Prestige, Renommee, Weltrangliste, gute Gegner, um das Team weiterzuentwickeln. Und da wäre es doch ganz nett, wenn es im November in Belgrad und Berlin mit 2 Siegen weitergehen würde. Dann würde man den Sprung unter die Top 2 sehr realistisch noch schaffen.
0: Ja, und kurz noch, du hast gesagt, von gestern Abend war man noch ein bisschen zerknautscht, aber mit welchem Gefühl ist die DFB 11 zum Schluss abgereist vom Teamhotel?
16: Ja, sie waren eigentlich tatsächlich alle selig, das muss man sagen, auch wenn sie hundemüde waren. Es geht jetzt zu den Vereinen, es gab 2, 3 Gruppen, die auch in Vans einzeln vorher schon in die verschiedenen Richtungen abgeflogen sind. Jürgen Klopp und der Bus werden zum Flughafen gebracht, um nach Frankfurt in die Zentrale zu fliegen. Andere fliegen nach München zurück oder zu ihren jeweiligen Vereinen. Die sind zufrieden mit dem Prozess, dass sie sich kennengelernt haben, dass sie gespürt haben, hier geht wirklich was, dass ein neuer Wind weht. auch wenn das so eine Floskel ist, das hat man schon gemerkt. Ich sage es gerne nochmal, die Ergebnisse stehen erstmal hinten an. Das ist relativ schwer zu verstehen im Fußball, aber das hat er ihnen eingeimpft und das leben sie gerade.
0: Sagt unser Sportreporter Thomas Kunze. Ich danke dir vielmals. Und wir schauen jetzt auf die wichtigen Themen des Morgens. In Spanien hat Ministerpräsident Sanchez vorgezogene Neuwahlen angekündigt. Bernd, was sind denn die Hintergründe?
6: Ja, wenn wir uns mal die Live-Bilder anschauen, die momentan uns aus Madrid

0: auch bei Zeitmietverträgen und vor ungerechtfertigten, aus seiner Sicht ungerechtfertigten Mieterhöhungen. Das Gesetz ist an der Opposition gescheitert. Er hat es nicht durchs Parlament gebracht und jetzt hat er die Notbremse gezogen. Neuwahlen soll es geben Ende November. Und er hat auch gleichzeitig heute in seiner Ansprache heute Vormittag den Wahlkampf eröffnet. Er hat die Spanier vor die Wahl gestellt. Hören wir mal rein, wie sich das angehört hat.
1: Ihr habt die Wahl, ob ihr lieber eine Regierung haben wollt, die sich für die Interessen der gesellschaftlichen Mehrheit einsetzt, oder ob ihr die Macht im Land einer rechtsextremen Koalition überlassen wollt, die nichts vorgeschlagen hat und deren einziges Ziel darin besteht, die Rechte und Freiheiten, die wir in den letzten 8 Jahren aufgebaut haben, aufzuheben und zu beschneiden, um den üblichen Verdächtigen einer privilegierten Minderheit Vorteile zu verschaffen. Ich weiß, dass ihr ein mutiges und solidarisches Volk seid, das an Herausforderungen wächst und das keine Scheu hat zu handeln, um auf der richtigen Seite der Geschichte zu stehen. Deshalb werden wir alles geben. Wir werden daran arbeiten, euer Vertrauen zu verdienen, Hoffnung zu wecken und wieder zu gewinnen.
0: Also, man kann es einfach kurz zusammenfassen. Der Wahlkampf ist eröffnet und wir können davon ausgehen, es wird in Spanien einen polarisierten Wahlkampf zwischen links und rechts geben.
2: Tja, du sagst es, in Umfragen führt ja die konservative Opposition. Eine Koalition der konservativen Volkspartei mit der rechtspopulistischen Vox-Partei würde ja eine Regierungsmehrheit ermöglichen. Was würde das denn für das Land bedeuten, sollte es so kommen?
0: Ja, da muss man sehr vorsichtig sein. Die Vox-Partei hat sehr extreme Ansichten, die teilweise auch für die konservative Partei ein großes Problem darstellen. Wir haben das in einigen Regionalparlamenten in Spanien schon beobachten können. Da gab es Koalitionen auf der rechten Seite. In der Tat, wenn man Vox, also die Ultrarechten in Spanien zusammenzählt mit den Konservativen, kommen die auf knapp 50%. Aber ob das dann auch bis zum Wahltag so bleibt, ist die zweite Frage. Denn das dominierende Thema ist momentan das soziale Thema in Spanien. Und da haben natürlich die Sozialisten zusammen mit der Partei Sumar, die am linken Rand eher angesiedelt ist, eher dann die Kompetenz bei den Wählern. Aber wie gesagt, es wird auf jeden Fall spannend. Und wie gesagt, wir haben das, was wir überall in Europa haben, ein Anwachsen der Extremen.
2: Das ist auf jeden Fall spannend zu beobachten. So viel dazu. Dann schauen wir auf den Bundestag, denn dort gibt es ja eine interessante Anhörung. Das Parlamentarische Kontrollgremium der Geheimdienste befragt ja die 3 Chefs der 3 Nachrichtendienste. Was können wir da erwarten?
0: Ja, das ist immer ganz spannend. Das findet einmal im Jahr statt und dann äußern sich eben die Nachrichtendienste, einmal Verfassungsschutz, dann natürlich auch der Bundesnachrichtendienst fürs Äußere und natürlich auch der MAD, der militärische Abschirmdienst. Hier ein paar Bilder kurz vor der Anhörung. Ja, das ist eigentlich ein Widerspruch, nicht? Eine öffentliche Anhörung von Geheimdiensten, da wird natürlich nicht wie sonst in diesem parlamentarischen Kontrollgremium, es geht nicht ums Eingemachte, sondern da geht es erstmal um Statements und ein Statement, das war gleich am Anfang heute gemacht worden. Es geht natürlich um die größte Bedrohung für Deutschland.
3: Russland eskaliert sichtbar in der Ukraine und erhöht weiter den Druck auf Europa und Deutschland. Die Konfrontation, in der wir mit Russland stehen, hat eine neue, gefährlichere Qualität. Deutschland ist in Gefahr, in einen gewaltsamen Konflikt mit Russland zu geraten. Der Anschlagsversuch von Leipzig ist nur ein Beispiel dafür. Von keinem anderen Land geht aktuell eine so direkte, umfassende und konkrete Bedrohung gegen Deutschland aus.
0: Ja, soweit also der Chef des Bundesnachrichtendienstes. Ich höre mir das jetzt weiter an. Die Anhörung läuft noch bis 13 Uhr. In der nächsten Stunde im Update gibt es mehr davon.
2: Dankeschön, dass du immer uns auf dem Laufenden hältst. Bernd Rasen war das für uns aus dem Nachrichtenhaus der Tagesschau.
0: Gerne.
2: Schneemangel im Winter, große Hitze im Sommer. 2 Faktoren, die den Gletschern in den Schweizer Alpen immer mehr zusetzen. Allein in den vergangenen 5 Jahren seien fast 20% des Schweizer Gletschereises geschmolzen, heißt es in einem aktuellen Bericht des Gletschermessnetzes GLAMOS, das die Entwicklung der Gletscher beobachtet und dokumentiert. ARD-Reporterin Stefanie Dott war bei einer der Vermessungen dabei.
4: Naja. Diese Box soll das vermeintlich ewige Eis noch ewiger machen.
5: Ja, da kommt das Eis dann rein, das wir da vom Gletscher runterbringen. Wenn wir genügend abschlagen können, uns in den Rucksack packen.
4: Ich begleite den bekanntesten

0: Glaziologen der Schweiz auf einer besonderen Mission. Wir wollen nachsehen, ob es einen sterbenden Gletscher noch gibt. Und wenn ja, etwas von ihm in Matthias Huss Tiefkühltruhe retten. Der Plateiwerfirn, so heißt er, gilt in der Schweiz nur noch als Gletscher, wenn er mindestens einen Hektar groß ist, 10.000 Quadratmeter. Dorthin kommen wir nur mit einem Hubschrauber. Er ist extrem abgelegen und wurde deshalb seit 40 Jahren nicht mehr vermessen. Aufstieg durch die steilen Glaner Alpen im Morgengrauen. Wir finden ein kleines Eisfeld. Ob das noch als Gletscher zählt? Der Hubschrauber soll uns in ein paar Stunden wieder abholen. Hoffentlich macht er das auch.
1: Wow. Sind wir ausgesetzt?
2: Da sind wir.
0: Auf 2700 Metern im Niemandsland. Ich kann es mir kaum vorstellen. Dieser Gletscher war mal rund 100 Hektar groß, mit bis zu 70 Meter dickem Eis. Er zog sich durch den gesamten Kessel, in dem wir jetzt stehen. Und zwar bis vor wenigen Jahren. Am Ende des Eisfelds entdecken wir eine ziemliche Überraschung. Eine Eishöhle. Sie muss gerade erst durch das Schmelzwasser entstanden sein.
3: Da kann man jetzt reingehen, ja?
2: Ja.
3: Okay.
0: Diese Farben. Wir sind aller Wahrscheinlichkeit nach die ersten und letzten Menschen, die dieses Wunder je zu sehen bekommen. Unglaublich.
2: Da scheint das Licht. In 2 Jahren spätestens wird das Eis hier komplett weg sein. Und jetzt können wir das noch bewundern. Und das ist schon traurig irgendwie.
0: Mir wird es irgendwann zu gruselig. Matthias klettert sogar noch bis zum Ende. Die Höhle geht unter dem gesamten Eisfeld hindurch. Die Stunde der Wahrheit. Matthias läuft den Gletscher mit seinem GPS ab. Gilt er noch als Gletscher? Zur Erinnerung, er müsste dafür mindestens 10.000 Quadratmeter groß sein.
2: Ich denke, wir haben 30 hier, also sind vielleicht noch 4.000, 5.000 Quadratmeter insgesamt, würde ich sagen.
3: Okay. Und damit ist er für euch offiziell als tot erklärt.
2: Er ist als tot erklärt, genau. Also er wird nicht mehr ins nächste Inventar aufgenommen werden mit dieser Größe.
0: Bevor der Hubschrauber kommt, versuchen wir noch den Gipfel zu erklimmen. Matthias rennt. Ich versuche mitzuhalten.
3: Ich muss ehrlich sagen, so neben dem Verlust, ich sehe das auch. Aber ich finde, das euphorisiert auch ein bisschen, sowas erleben zu dürfen. Weißt du, was ich meine?
2: Ja, absolut.
3: Also ich finde das schon bewegend, das sehen zu dürfen. Und ich empfinde das als Privileg, dass wir in so eine Gletscherhöhle und dass wir so einen Blick haben dürfen.
2: Das ist ein Privileg, genau. Und euphorisieren, das bin ich absolut einverstanden. Vielleicht ist es auch das, was mich anzieht, weil eben eigentlich diese unglaublichen Veränderungen sehen zu dürfen und auch dokumentieren zu dürfen.
0: Umso wichtiger ist für ihn jetzt, sein Stück vom Gletscher zu finden und noch rechtzeitig zu verpacken. Ein bisschen erleichtert bin ich, als der Hubschrauber dann auch wirklich kommt. Eine Stunde Autofahrt später, in der Nähe von Zürich. Hat die Kühltruhe genug gekühlt? Im Keller der Familie Huss. Ja. Hier liegen schon weitere Reliquien.
2: Das ist der Gletscherschrank. Ja. Das ist der Pizol-Gletscher. Mal schauen, ob es noch Platz hat.
0: Ein Stück Plateiwerfirn hat die Fahrt überstanden.
2: Schön.
0: Jetzt fehlt nur noch Platz. Ja. Zwischen Wassereis und Vorräten versucht Matthias Huss Frau, Verständnis für die wachsende Sammlung aufzubringen.
4: Also sie beginnt auszuarten und langsam wird es eng, wenn alle Gletscher von den Alpen da in diese Gefriertruhe eingefroren werden müssen.
0: Dann verrät sie uns noch ihre Idee für Weihnachten. Einen Gefrierschrank für ihren Mann, seine eigene Gletschertruhe.
5: Und wir haben gerade unsere Reporterin Stefanie dort im Beitrag gesehen. Jetzt ist sie uns aus Genf zugeschaltet. Stefanie, 5% Eisverlust in nur einem Jahr, fast 20% in 5 Jahren. Der Gletscherschwund wird ja seit Jahrzehnten dokumentiert. Warum sprechen denn Wissenschaftler ausgerechnet jetzt davon?

0: davon, dass wir auf einem ganz anderen Level angekommen sind.
1: Ja, es ist so ein bisschen der ein Rekord jagt den anderen Mechanismus, der jetzt eingetreten ist. Und dieses Tempo ist einfach wirklich enorm. Das haben wir auch mit eigenen Augen sehen können. Also in der Schweiz war dieser Sommer der heißeste Sommer seit Beginn der Aufzeichnungen. Und das hat hier bedeutet, wir haben ja gerade diesen Gletscher zum Beispiel im Beitrag gesehen, der hatte noch im September letzten Jahres 80% mehr an Fläche. Also das wirklich mit eigenen Augen zu sehen, wie die Gletscher einem da vor der Nase wegschmelzen, das fand ich schon persönlich auch sehr beeindruckend. Diese Eishöhle, die wir gerade gesehen haben, die ist gerade erst entstanden durch dieses Schmelzwasser, das abgeflossen ist. Es gab noch 5 Eisfelder im September letzten Jahres mehr. Also dieses Ausmaß, diese Rekorde, da sagen die Forscher jetzt eben, also nur 2022 gab es noch mal extremere Schmelzjahre. Abgesehen davon war das wirklich das Extremste, was man in der Schweiz je gesehen hat. Und das sei eben keine Grundlage, auf der die Gletscher langfristig überhaupt eine Chance haben, überleben zu können.
0: Und viele sehen ja Gletscherschmelze vor allem als Naturereignis mit wenig konkreten Folgen für die Menschen. Tatsächlich geht es ja aber auch um Wasser, Energieversorgung und Sicherheit. Wo sind die Folgen in der Schweiz heute schon spürbar?
1: Ja, bei allen den Punkten, die du genannt hast, ist das sehr konkret hier spürbar. Also die Gletscher haben ja eine sehr wichtige Funktion eben als Wasserspeicher. Das Schmelzwasser in den Sommern, das fließt in die Bäche, in die Flüsse und sorgt so zum Beispiel auf den Alpbetrieben für Wasserversorgung für die Tiere, auch dafür, dass die Pflanzen genügend Wasser bekommen. Und da haben wir diesen Sommer in Verbindung mit dem trockenen Sommer, mit dem fehlenden Regen schon sehr konkret gesehen, dass das bei den Landwirtschaftsbetrieben zu enormen Problemen geführt hat. Und es gab zum Beispiel Helikopterflüge, die dann Wasser auf die Alpbetriebe bringen mussten, was natürlich auch nicht die Lösung sein kann. Also dieses Schmelzwasser, das wird sukzessive natürlich dann weniger und fehlen dort, wo die Gletscher weg sind. Und sie sind auch die Grundlage für zahlreiche Stauseen. Also die Energieversorgung, die du angesprochen hast, speist sich auch in vielen Bereichen aus diesem Schmelzwasser. Da ist in so einem sehr heißen, trockenen Sommer viel davon da. Wenn die Gletscher dann nicht mehr da sind, fehlt das natürlich auch. Das wird jetzt auch heiß diskutiert in der Schweiz. Brauchen wir mehr Stauseen hier? Hilft das, zumindest ein bisschen diesen Effekt abzumildern? Und die Sicherheit. Permafrost ist da das Stichwort, also diese Klebefunktion quasi des Eises, die die Berge auch in der Schweiz zusammenhält, die wird sukzessive weniger und das sehen wir an ganz konkreten Naturereignissen. Wir haben den großen Bergsturz von Blatten gesehen, als ein Gletscher massiv abgebrochen ist und einen großen Bergrutsch ausgelöst hat. Wir haben diesen Sommer gesehen, dass das Matterhorn beginnt zu bröckeln. Also das Schweizer Symbol fängt hier an, brüchig zu werden und viel symbolischer kann es eigentlich nicht werden, um konkret zu zeigen, ja, das wird hier sehr konkret gespürt in der Schweiz, wie sich diese Klimaveränderung auswirkt.
0: Und wenn sich dieser Trend fortsetzt, worüber sprechen wir dann in 10 oder 20 Jahren? Also geht es dann noch um den Rückgang einzelner Gletscher oder um eine grundlegende Veränderung des Alpenraums, wie wir ihn heute kennen?
1: Also die Forscher sagen mir jetzt schon, dass das ganz klar jetzt schon um eine grundlegende Veränderung der ganzen Landschaft geht. Wir haben das beispielsweise jetzt auch bei unserem Gletscher, auf dem wir oben waren, gesehen. In den Bereichen, also es war ja ein gesamter Kessel, der eigentlich mal ausgefüllt war mit Gletschereis. Und in den Bereichen, in denen sich der Gletscher schon länger zurückgezogen hat, da entsteht erstmal so eine Geröll- und Mondlandschaft. Also es ist wie so eine große Steinwüste. Und dann kommt da aber auch die Vegetation zurück. Also wir haben einzelne kleine Moosstücke gesehen, auch kleine Blumen, die da wieder entstehen. Da gehen Forscher davon aus, dass das sich über weitere Teile erstrecken wird, wenn diese Mondlandschaft sukzessive davon abgelöst wird. Also es wird sich massiv verändern und eben in einer rapiden Geschwindigkeit und dann wirklich spricht man dann irgendwann nicht mehr über einzelne Gletscher. Also zum Vergleich, in Deutschland gibt es jetzt noch 4 Gletscher, in der Schweiz 1400, ungefähr 500 davon sind sehr klein, die jetzt sehr rapide verschwinden, allein diesen Sommer 50 davon in etwa. Und bis 2100 gehen Forscher davon aus, wenn die Klimaerwärmung so fortschreitet wie bislang, wird die Schweiz vermutlich weitgehend eisfrei sein. Also das wird eine ganz andere Landschaft sein.
0: Das muss man dann tatsächlich erst einmal mental verdauen, sage ich jetzt mal dazu. Dankeschön, Stephanie Dott aus Genf.
2: Hallo und herzlich willkommen von der Frankfurter Börse zu Update Wirtschaft. Und wir starten in diese neue Woche und in diese Sendung heute mit diesen spannenden Themen. Und zwar schauen wir auf die aktuellen Ölpreise, die Entwicklungen in der Straße von Hormus. Und wir schauen auf den Elektrifizierungsboom in Deutschland, in Europa. Wo liegen da Chancen, wo aber auch Risiken? Was wir aktuell an den Ölpreisen sehen, ist eine stetige Entwicklung nach oben seit Anfang des Jahres. Wir haben hier mal die aktuelle Zahl mitgebracht. Und zwar sehen wir hier einmal das Chart zur Nordseesorte Brent. Die Entwicklung seit Jahresbeginn. Und da sehen wir ein deutliches Plus von knapp 70% im Preis. Zuletzt lag der Preis für ein Barrel bei 101 Dollar rund. Und wir haben vergangene Woche die Nachricht bekommen, dass die G7-Staaten weitere Öl- und Rohstoffmengen freigeben wollen aus den Notreserven. Was macht das am Ende mit den Preisen? All das wollen wir jetzt besprechen mit meinem ersten Gast hier auf dem Parkett. Und das ist Jochen Stanzel von der Consorsbank. Schön, dass Sie da sind. Hallo.
3: Schönen guten Morgen, Frau Börf. Hallo.
2: Ich habe schon angesprochen, 100 Millionen Barrel Rohöl und Kraftstoff. Das wollen die G7-Staaten jetzt verteilt über 4 Monate freigeben aus den Notreserven. Was genau hat das für einen direkten Einfluss auf die Ölpreise?
3: Es hat einen sehr direkten Einfluss, weil das natürlich Öl ist, das schon da ist, das nicht erst noch transportieren werden muss. Also es gibt keine Kriegsrisiken auf dem Weg dorthin. Es ist ein Viertel dessen, was ja im Frühjahr, wenn wir uns zurückerinnern, wurden ja schon 400 Millionen Barrel Öl aus strategischen Reserven freigegeben. Das hat wirklich dazu geführt, dass auch an der Tankstelle die Preise dann günstiger wurden, weil das einfach auch dazu geführt hat, dass die Angebotssituation sich entspannt hat. Und Ähnliches ist jetzt auch wieder zu erwarten.
2: Also das Signal geht erstmal raus. Es gibt genug Angebot am Markt an Kraftstoff, an Öl. Keine Knappheit befürchtet. Dennoch sind Ökonomen überzeugt, dieser Effekt an der Tankstelle, gerade an der Preistafel, der dürfte nur kurzfristig sein. Warum ist das so?
3: Es ist so, weil weiterhin der Ölpreis natürlich durch die Engpässe, wenn man sich die Straße von Hormus anschauen, da ist tatsächlich jetzt zuletzt zu beobachten gewesen, dass insgesamt aus dem Persischen Golf fast wieder das gesamte Rohöl abtransportiert werden konnte, wie es vor Beginn des Irankrieges gewesen ist. Das liegt auch an einer Ausweichroute. Es gibt eine Pipeline, die Saudi-Arabien von Ost nach West hat und dort dann über das Rote Meer kann dann das Öl abtransportiert werden. Also es ist tatsächlich so, dass der Rohöltransport fast wieder das Vorkriegsniveau erreicht hat. Aber beim Diesel zum Beispiel ist es nur etwas mehr als die Hälfte. Also da gibt es tatsächlich Engpässe. Und es ist auch so, dass das Öl, das eben da aus dem Persischen Golf kommt, dann ja nach Asien zum Beispiel transportiert werden muss. Und wir haben jetzt gerade den Ölpreis gesehen mit 101 US-Dollar. Das sind ja alles Preise ohne Frachtkosten. Und da kommen dann nochmal die Frachtkosten dazu. Und wenn ich aus dem Persischen Golf nach China Öl liefere, dann kommt dann Aufpreis von aktuell 30 bis 35 US-Dollar nochmal obendrauf. Und das ist natürlich ein Problem für die Raffinerien, die diese Frachtkosten bezahlen müssen, weil die verdienen kaum mehr was. Und das führt einfach dazu, dass dann eben weniger Diesel, weniger Mineralölprodukte, auch Benzin, Kerosin spielt damit rein, produziert werden, einfach weil man damit weniger Geld verdienen kann. Und auch deswegen ist es die Freigabe von diesen strategischen Reserven wichtig, was ja eben auch Diesel unter anderem umfasst.
2: Nichtsdestotrotz ist diese Freigabe ja eine politische Maßnahme, genau wie der Tankrabatt von der Bundesregierung, und damit ein Eingriff in den Markt. Das ist ja mitunter umstritten.
3: Ja, das ist definitiv so, aber es ist eben dafür auch angelegt worden, für solche Kriegszeiten, für Notfallzeiten. Es können auch Naturkatastrophen sein und dann macht man das ja auch. Ähnlich wirkt das jetzt auch. Natürlich wäre es schöner, die geopolitischen Risiken diplomatisch zu lösen, dass man sich da einigt, aber das steht halt einfach nicht auf dem Schirm.
2: Absolut. Und Sie sagen es ja, es ist für Notfallzeiten angelegt, für Kriegszeiten. Und wir bemerken aber natürlich schon seit langem, dieser Krieg dauert und dauert an. Eine Lösung ist ehrlicherweise nicht in Sicht. Das bedeutet, die Unsicherheit in Richtung natürlich der Situation, aber am Ende natürlich spiegelt sich diese Unsicherheit auch an den Ölpreisen, die wird ja weiterhin dann bleiben.
3: Ja, absolut. Also ich habe jetzt gerade den Aufpreis für die Frachtkosten nach China, also vom Persischen Golf nach China, das sind 30 bis 35 Dollar Aufpreis, das sind Rekordaufpreise, da sind einfach Kriegsrisiken mit dabei. Ich kann aber es auch so machen, dass ich das Öl mir anschaue, was sind die Frachtkosten über das Kap, also über Südafrika quasi und dann eben nach Europa. Und da sind die Aufpreise bei 7 bis 10 US-Dollar. Also deswegen ist es natürlich günstiger und deswegen ist auch der Brent-Ölpreis bei 101 US-Dollar. Der Preis für Dubai-Öl ist bei 108 US-Dollar. Der müsste aber eigentlich 30 Dollar günstiger sein, um eben diese Frachtkostendifferenz auszugleichen. Das ist aber nicht der Fall. Und da kann man einfach ablesen, dass eben diese Knappheit akut vom Markt gesehen wird. Wir haben für die Frachtkosten aufgrund der Kriegsrisiken sogar Rekordpreise. Und da kommen wir halt jetzt auch wieder zurück zu den strategischen Reserven. Weil ich kann die natürlich freigeben, aber mit jeder Freigabe sinken diese Reserven natürlich. Sinkt dann eben auch der Puffer fürs nächste Jahr, wenn der Krieg weiterhin herrscht, diese Unsicherheit weiterhin herrscht, dann habe ich eben immer weniger Puffer und dann werden einmal die Preisaufschläge auch immer größer.
2: Das heißt, ein Part des Problems verlagert man im Grunde in die Zukunft. Also wenn man hier was wegnimmt, fehlt es natürlich an anderer Stelle ganz klar. Jetzt haben sich gestern die OPEC-Plus-Staaten getroffen haben, über Fördermengen in der nahen Zukunft entschieden, dass alles erstmal so bleibt, wie es ist. Nun ist ganz wichtig immer zu sagen, zwischen der Quote, also dem Ziel, was man fördern kann und will, ist ein großer Unterschied zu der tatsächlich geförderten Ölmenge. Dementsprechend dürfte da der Effekt am Markt und an den Preisen nur begrenzt sein, oder?
3: Ja, es ist nicht mehr ganz einfach für die OPEC Plus. Da gehört ja auch Russland, Kasachstan dazu. Die stehen ja für 40% des Ölangebots auf der Welt. Aber die sind eben dieser Grenzanbieter. Also die können auch sagen, wir fördern jetzt einfach 200.000 Barrel pro Tag mehr. Das ist zwar nur 0,2% vom weltweiten Angebot, aber das ist dann das Zünglein an der Waage, was dann eben zum Ausgleich vom Ölmarkt führt. Aber das ist halt derzeit sehr, sehr schwierig zu sagen, okay, wie viel ist eigentlich die richtige Menge. Man hat gesehen, dass in den letzten Monaten die OPEC Plus die Förderkürzungen vom Jahr 2023 zurückgenommen hat. Die sind jetzt also wieder auf dem Niveau, wo sie damals waren. Aber die haben jetzt auch gesagt, wir müssen jetzt erstmal gucken, wie viel Kapazität ist überhaupt da. Es sind so viele Schäden jetzt entstanden durch Drohnenangriffe. Infrastruktur ist schwierig. Wie viel kann eigentlich gefördert werden? Wie viel kann abtransportiert werden? Und ganz wichtig, der OPEC, diese Fundamentaldaten bestimmen derzeit nicht den Ölpreis, sondern es sind Kriegsrisiken, geopolitische Risiken, Engpässe in Meeresengen und solche Themen.
2: Genau, und jüngste Angriffe, die wir auch wieder erlebt haben auf einen Tanker in der Straße von Hormuz, aber auch die Houthi-Miliz macht neue Angriffe. Wenn wir einmal schauen, wir merken das als Verbraucher natürlich an der Tankstelle, was dort passiert, an welchen Stellen merken wir das noch, beziehungsweise werden wir es noch merken oder zu spüren bekommen.
3: Ja, das ist wie die Flugreise jetzt in Urlaub. Die Flugzeugpreise, Ticketpreise werden teurer. Wir sehen es natürlich auch im Supermarkt, weil Lieferkosten natürlich nach oben gehen. Wir sehen es an den Düngemittelpreisen. Also wir schauen schon, dass wir uns unabhängiger machen von Erdöl. Das ist uns auch ganz gut gelungen in den letzten 1 bis 2 bis 3 Jahrzehnten. Aber wir sind halt noch nicht da, dass wir komplett unabhängig sind.
2: Absolut. Und diese großen Abhängigkeiten, die es einfach immer noch gibt, die zeigen sich natürlich in solchen Notsituationen ganz besonders. Ja. Lassen Sie uns gerne noch mal auf diese Woche schauen, die jetzt vor uns liegt. Welche spannenden Ereignisse wird es da in der Welt der Wirtschaft geben, auf die wir auf jeden Fall blicken sollten?
3: Wir können uns ein Protokoll anschauen. Das ist das Protokoll der September-Sitzung der amerikanischen Notenbank. Die hat ja da den Leitzins angehoben, das erste Mal seit vielen Jahren. Und da können wir so ein bisschen die Gründe uns anschauen. Wir hatten am Freitag aus den USA einen schwächeren Arbeitsmarktbericht. Das hat eigentlich so ein bisschen die Spekulationen für eine weitere Zinsanhebung durch die US-Notenbank so ein bisschen nach den Zwischenwahlen, also eher in den Dezember verschoben. Also das wird wichtig, es wird am Mittwoch sein und am Donnerstag dann ganz, ganz wichtig. Wir wissen ja, der Aktienmarkt ist sehr abhängig von dem Optimismus im KI-Sektor. Am Donnerstag um 7.30 Uhr kommen die September-Umsätze von TSMC. Das ist ja der ganz, ganz große Chip-Hersteller aus Taiwan. Die haben da so eine Sonderregel in Taiwan, dass die monatlich die Aktiengesellschaften ihre Umsätze melden müssen. Deswegen profitiert man da jetzt als Anleger auch davon, dass die September die Umsätze schon melden. Und da wird man dann halt auch sehen, bei TSMC waren jetzt 4 Monate in Folge eine Beschleunigung des Umsatzwachstums. Und jetzt guckt man halt, okay, wenn sich das nochmal beschleunigt, könnte das halt nochmal so ein Vertrauensbeweis in die Rallye sein. Ansonsten, wenn sich das abschwächt, dann naja, ist das natürlich ein Dämpfer, der auch den Gesamtmarkt dann anstecken könnte. Also diese beiden Termine sind wichtig.
2: Okay, das sind 2 Termine, auf die wir natürlich auch hier im Update Wirtschaft blicken werden. Jochen Stampfl, ganz herzlichen Dank für diese Einblicke. Vielen Dank, dass Sie heute hier in der Sendung waren.
3: Sehr gerne.
2: Danke. Ja, jetzt haben wir viel über Öl und Gas natürlich auch gesprochen. Da sind die Abhängigkeiten immer noch groß. Das merken wir genau in dieser Kriegslage sehr, sehr deutlich. Wir merken das natürlich hier an der Tankstelle, aber auch an vielen anderen Stellen. Dennoch braucht die Welt immer mehr Strom. Wir haben gerade über einen ganz wichtigen Faktor schon gesprochen, der heißt künstliche Intelligenz. Dafür wird man Rechenzentren brauchen, die brauchen eine Menge Strom, aber natürlich auch die Elektromobilität, wohin es ja gehen soll, braucht Strom, die Industrie ebenfalls. Was können wir da zum Status quo jetzt schon mal sagen, wie das Verhältnis ist und was bedeutet das vor allem mit Blick auf die Zukunft? Das möchte ich jetzt besprechen mit meinem nächsten Gast und zugeschaltet ist mir der unabhängige Energieexperte Tim Meyer. Schönen guten Tag, hallo.
4: Guten Morgen, Frau Böff.
2: Ja, Herr Meyer, Sie beschäftigen sich seit mehr als 25 Jahren mit Energietechnik, Energiewirtschaft. Wenn wir auf unseren gesamten Energieverbrauch schauen, dann spielen Öl und Gas noch immer eine große Rolle. Das kann man nicht anders sagen. Wie weit ist es denn dementsprechend mit der Elektrifizierung wirklich?
4: Ich glaube, es lohnt vor allem in die Welt rauszuschauen, weil da gibt es Länder, die da viel weiter sind. Allen voran China ist da zu nennen. Dort beträgt der Elektrifizierungsgrad, also das Verhältnis von wie viel Strom geht in die Volkswirtschaft rein, wird von ihr genutzt im Vergleich zu den anderen Energieträgern. Der Elektrifizierungsgrad beträgt da über 30%. Deutschland steckt so bei 21 nah am europäischen Durchschnitt. Und das ist eben bedeutsam, weil eine moderne Volkswirtschaft eine elektrifizierte Volkswirtschaft ist. Strom ist deutlich leistungsfähiger. In den meisten Anwendungen ist durch diesen extremen Kostenverfall von erneuerbaren Energien, von Batteriespeichern auch kostengünstiger in den meisten Anwendungen. Und eben vor allem resilienter, darüber werden wir gleich reden, in Zeiten von Preiskrisen im Fossilsegment ist man dann schön geschützt, wenn man mit Elektrifizierung unterwegs ist, also Strom hat, der eben nicht von diesen Preisrisiken abhängt.
2: Und wenn wir auf die Zahlen schauen, wie aussagekräftig sind denn Ihrer Meinung nach so diese üblichen Energiestatistiken, wenn wir da auf der einen Seite fossile mit elektrischer Energie vergleichen?
4: Die üblichen Energiestatistiken, die weisen aus entweder sogenannten Primärenergieverbrauch oder Endenergieverbrauch. Und beide Zahlen stellen im Prinzip die Frage, wie viel stecke ich in etwas rein, nämlich Energie. Entscheidender ist aber, wie wir alle wissen, was hinten rauskommt. Und da machen diese Statistiken tatsächlich einen Fehler oder implizieren einen Fehler, weil die meiste Energie, die da ausgewiesen wird, wird halt verbrannt. Und Verbrennen ist wahnsinnig ineffizient. Nehmen wir den Verkehrssektor beispielsweise. Wir könnten ein Drittel weniger Endenergie einsetzen, wenn wir statt Benzin und Diesel da vorne Strom reintun in Elektromobilität. Das heißt, diese Statistiken übertreiben sehr den Aufwand oder vermitteln ein Bild, wir müssten unfassbar viel Energie zum Beispiel über Erneuerbare bereitstellen, um zu elektrifizieren. Das ist nicht richtig. Wir brauchen einen guten Faktor 3 weniger Energie in diesen Statistiken sozusagen, wenn wir elektrifizieren. In der Wärme ist das ganz genauso.
2: Also nochmal, weil ja diese Sache nicht so ganz trivial ist, weil eben Energieverluste mit eingerechnet werden, kommt dieses Bild zustande.
4: Ganz genau. Nehmen wir einen PKW, das kann sich jeder gut vorstellen. Ein Verbrennungsmotor ist ja nach 100 Jahren Entwicklung wirklich gut ausentwickelt. Mehr an Effizienz geht nicht, da ist ein physikalisches Limit drauf. Und so ein PKW im normalen Fahrbetrieb bringt vielleicht 25% der Energie nur, die man vorne reinsteckt in Form von Benzin, wirklich auf die Straße. Also von A nach B kommen sie nur mit 25% der Energie. Der Rest ist Abwärme. Die wird weggeschmissen über Kühler und Auspuff. Ein Elektroantrieb ist da gut 3-mal so effizient. Das heißt, der Strom hat halt diese physikalische Grenze nicht und damit können wir viel, viel effizienter unterwegs sein. Und auch wenn man die Vorketten nimmt, also die Raffinerie auf der einen Seite oder die Stromsysteme auf der anderen Seite, das hält sich etwa die Waage, kommen wir eben daraus, dass wir etwa ein Drittel der Energie nur brauchen, wenn wir elektrisch fahren.
2: Das ist im Punkto Elektroauto. Wie verhält es sich denn bei der Wärmepumpe?
4: Ist ähnliches Verhältnis, gleiches Spiel. Die Verbrennung von Erdgas zum Heizen, da kann ich so ungefähr 1:1, also die Energie im Gas, wirklich auch in Wärme umwandeln. Die Wärmepumpe kann aber einen Trick, da stecke ich einen Teil Strom rein sozusagen und hebe damit Energie aus der Umwelt, aus der Luft, aus dem Erdreich, aus Abwasser, hebe diese Energie und mache sie mit als Wärme nutzbar. Und da ist eben wieder so ein Faktor gut 3 auch in einem Altbau möglich, in einem Neubau, in einem gut sanierten Gebäude noch mehr. Also aus einem Teil Stromenergie sozusagen hole ich 4 Teile Wärme raus. Da habe ich den gleichen Effizienzhebel.
2: Jetzt haben wir also festgestellt, dass die gängigen Energiestatistiken, die wir so lesen, dann vielleicht doch nicht ganz vollständig oder zumindest ein differenzierteres Bild notwendig wäre. Das bedeutet aus Ihrer Perspektive, wie müssten wir denn in Zukunft die Energiestatistiken aufbereiten?
4: Naja, das ist schon so ein bisschen eingebaut in der Physik, dass es schwer ist zu vergleichen. Das Wichtigste ist, glaube ich, wenn wir überhaupt mal verstehen, wie wir solche Zahlen zu bewerten haben, man müsste eigentlich über sogenannte Nutzenergie sprechen. Also wirklich, wie viel Licht hole ich aus etwas raus, wie viel Bewegungsenergie. Das ist aber für einen normalen Alltag ziemlich sperrig. Insofern, glaube ich, macht es Sinn, diese Wandlungsfaktoren, die Effizienzgewinne zu verstehen und gar nicht so sehr mehr auf die Statistiken sich zu beziehen, sondern sagen, okay, es macht Sinn zu elektrifizieren, es macht Sinn, erneuerbare Energien auszubauen, um sich unabhängig zu machen von fossiler Energie.
2: Der Krieg im Nahen Osten hat einmal mehr gezeigt, wie abhängig wir eben von Ölimporten sind. Wenn durch die Straße von Hormus nichts mehr oder nicht mehr viel geht, dann hängen da sehr viele Staaten dran. Und natürlich sind die Auswirkungen spürbar für alle. Wenn wir mal darauf blicken, was eine Elektrifizierung oder ein vermehrtes Maß an Elektrifizierung bringen könnte, inwiefern würde das denn eine geringere Abhängigkeit schaffen tatsächlich?
4: Das würde alles ändern. Also in Deutschland haben wir etwa 2/3 des gesamten Energieverbrauches aus Öl und Gas. Da hängen wir voll am Fliegenfänger der Geopolitik, komme ich gleich noch zu. Und dann gibt es noch mal 1/3 Strom. Auch da ist es so, dass die Strompreise wesentlich am Gaspreis hängen. Das liegt daran, wie der Strommarkt organisiert ist und dass in Deutschland sehr häufig Gaskraftwerke den Preis setzen im Markt. Das heißt, wir hängen in den Mengen und preislich ziemlich komplett an Öl und Gas mit den weltweiten Preisentwicklungen. Deutschland importiert im Schnitt etwa für 80 Milliarden Euro jedes Jahr fossile Energie. Das meiste könnten wir eben loswerden durch Elektrifizierung. In Krisenjahren, im Jahr 2022 beispielsweise, das wir alle schon ziemlich vergessen zu haben scheinen, da kamen nochmal gute 60 Milliarden drauf durch die höheren Preise für Öl und Gas. Dieses Jahr gibt es erste Schätzungen, werden es wieder 20, 30 Milliarden sein. Das Geld ist einfach weg. Und das passiert eben nicht, wenn wir umstellen auf eine stark elektrifizierte Volkswirtschaft und die Energie im Wesentlichen mal bei uns zu Hause machen und dann eben unabhängig sind von solchen geopolitischen Entwicklungen.
2: Wenn wir quasi weggehen von einer Abhängigkeit und das Ganze ersetzen oder zumindest zum Teil ersetzen mit was Neuem, entstehen immer auch neue Abhängigkeiten. Welche genau sind das, wenn wir über die Elektrifizierung sprechen?
4: Ja. Es gibt eine, die will ich gleich sagen, aber vorher noch mal vielleicht ein Missverständnis ausräumen. Also ja, es gibt heute Energieimporte, von denen wir abhängig sind. Und man könnte jetzt denken, wenn wir beispielsweise Solarenergie ausbauen, sind wir da ja auch abhängig von Importen von Solarmodulen. Es gibt einen entscheidenden Unterschied. Ein Solarmodul, das in Deutschland investiert ist und installiert ist, das ist da. Das kann man sich, es wird nicht abgeschaltet. Das heißt, wenn es einen geopolitischen Konflikt gibt, hat das im Hier und Jetzt erstmal gar keine Auswirkung auf unsere bestehende Stromversorgung. Die Windmühlen drehen sich weiter, die Solaranlagen laufen auch weiter. Auf Komponentenebene gibt es tatsächlich eine Abhängigkeit. Solar hatte ich schon genannt, da ist sie wesentlich. Im Moment auch bei Batterietechnik, das ist so der große Gamechanger eigentlich weltweit in den Energiesystemen, dass diese Technik so vorankommt. Da müssen wir als Europa aufpassen, dass wir uns nicht zu abhängig machen von diesen Komponenten. Es gibt aber einen weiteren Punkt, der ist in dem Energiesystem ganz entscheidend, das ist Elektrotechnik. Was wir erleben, ist wirklich weltweit eine elektrotechnische Revolution im Energiesystem. Und da ist Deutschland, da ist Europa extrem gut aufgestellt. Wir haben sehr leistungsfähige Industrien in diesen Bereichen von wirklich Elektrotechnik, Messen, Steuern, Regeln, Softwaretechnik und so weiter. Und die sollten wir gezielt nutzen, um unser Energiesystem zu bauen, weil ansonsten eine Abhängigkeit entstehen könnte, die dann wirklich kritisch wäre. Das ist die auf der Steuerungstechnik-Ebene. Wir müssen schon aufpassen in geopolitischen Konflikten, dass uns nicht irgendwer, mal bildhaft gesprochen, den Strom ausschalten kann aus dem Ausland. Und das geht am besten, wenn wir das eben mit resilienter deutscher und europäischer Steuerungs- und Elektrotechnik machen.
2: Sagt Energieexperte Tim Meyer. Ganz herzlichen Dank für dieses Gespräch.
4: Ich danke.
2: Ja, und jetzt haben wir über das gesprochen, was in Zukunft vielleicht möglich ist. Und wie immer bei neuen Technologien gibt es Chancen, gibt es Risiken, natürlich auch für Anlegerinnen und Anleger. Und darauf wollen wir jetzt noch mal im Detail blicken, und zwar mit Daniel Seiler. Er leitet die globale Nachhaltigkeitsstrategie von Metzler Asset Management. Hallo, Herr Seiler.
5: Hallo, Frau Böff.
2: Wir haben jetzt schon eine Menge über Elektrifizierung gelernt, auch den Blick nach vorne gewagt. Wir wissen, dass die weltweite Stromnachfrage sehr, sehr deutlich wachsen wird. KI, die Industrie, Elektroautos, das alles sind die Gründe. Was würden Sie sagen, treibt diesen Bedarf im Moment am stärksten? Und was könnte da denn noch dazukommen in den kommenden Jahren?
5: Also es ist sehr unterschiedlich. In den USA ist es primär die Datencenter, die KI. In Europa ist es viel, viel stärker noch wirklich die Elektrifizierung unseres Alltags. Wir haben gerade von Herrn Mayer gehört, Elektromobilität, die Zulassungszahlen steigen rasant an, auch hier in Deutschland, was E-Mobilität anbelangt. Wir haben aber auch die Wärmepumpe, wir haben aber auch die Industrie im Bereich Stahl, Chemie. All diese Industrien elektrifizieren sich und treiben somit sehr diversifiziert in Europa das Thema Elektrifizierung an. Also es ist nicht nur die KI an der Stelle.
2: Mhm. Knapp 80% des zusätzlichen Stromverbrauchs bis 2030 dürften laut Internationaler Energieagentur auf Schwellen- und Entwicklungsländer entfallen. Wo liegen da am Ende die Chancen, sage ich mal, für europäische Unternehmen?
5: Also europäische Unternehmen zählen wirklich zur Weltspitze. Sie sind das technologische Rückgrat der Elektrifizierung. Man muss auch verstehen, es sind sehr, sehr viele Oligopole. Es gibt nur sehr wenig Unternehmen, die wirklich diese kritische Strominfrastruktur herstellen. Das sind Kabel, Erdkabel, Hochleitungskabel, es sind Turbinen für die Gaskraftwerke. Hier gibt es nur zwei Anbieter weltweit. Es ist wirklich Schalltechnik. Wenn Sie mal zu Hause sind und in den Elektroschrank reinschauen, die Sicherungen, wer die Unternehmen sind, die sie herstellen, die kennen Sie, das sind alles europäische Unternehmen. Und es hat auch sehr hohe Markteintrittsbarrieren. Also es gibt eben nicht sehr viele Unternehmen aus China, die plötzlich anfangen, Stromsicherungen zu bauen oder diese kritischen Komponenten. Da brauchen sie sehr viel Expertise. Und die ist in Europa vorhanden. Und es ist eine ganz, ganz große Chance, weil wir eben in Europa Themen wie KI oder auch Batterien nicht so stark vorangetrieben haben. Aber wir sind wirklich Champion in der Elektrifizierung, was die Unternehmenslandschaft anbelangt.
2: Sie haben gerade die Gasturbinen schon mal angesprochen. Die gelten ja so ein bisschen als Gewinner dieser Entwicklung. Warum ist das so?
5: Also bei den Gasturbinen ist es natürlich so, wir haben die günstigste Stromproduktion ist durch Erneuerbare. Wir sehen noch in den USA sehr starke Investitionen in Erneuerbare, weil es gibt nichts, was so schnell errichtet werden kann, um viel Strom zu produzieren. Wenn Sie heute ein neues Gaskraftwerk bauen oder ein Atomkraftwerk, dann braucht es mehrere Jahre bis Jahrzehnte, wenn es überhaupt funktioniert. Bei der Gasturbine ist natürlich der Vorteil, sie kann als Feuerwehr dienen. Wir wissen, es gibt diese Dunkelflauten. Gerade jetzt kommt der Winter. Wir haben Tage ohne Wind, wir haben Tage ohne Sonne. Und dann brauchen Sie einen Energieträger, den Sie von jetzt auf nachher anschalten können, um diese Netzschwankungen auszugleichen. Und da ist eben Gas perfekt. Die Gasturbinen können künftig auch grünen Wasserstoff verbrennen. Somit können sie auch was Positives zum Klima beitragen. Aber eben diese wirklich schnelles Anschalten ist es ein ganz, ganz großer Vorteil. Und die Lage ist sogar so dramatisch, dass in den USA im letzten Jahr Unternehmen hergegangen sind, aus Flugzeugen alte Turbinen ausgebaut und die an die Datenzentren hingestellt haben, um Strom zu produzieren. Das ist sehr nicht wirklich nachhaltig, aber das zeigt, wie dramatisch diese Lage ist. Und wenn Sie heute eine neue Gasturbine bestellen, dann kriegen Sie vor 2030 gar nichts mehr geliefert, weil die Auftragsbücher so voll sind.
2: Also da müssen wir doch noch weiter in die Zukunft blicken, auf jeden Fall. Wir haben aber trotzdem eine Situation, dass gerade Strom für die europäische Industrie eben teuer ist. Könnte das zum Problem werden bei dieser Entwicklung?
5: Wir sind natürlich in Europa sehr stark belastet durch Steuern, durch Netzentgelte. Das hängt aber auch damit zusammen, dass wir die letzten 10, 15 Jahre nichts investiert haben, weil die Stromnachfrage in Europa ist sehr lang gesunken. Unsere Elektronikgeräte wurden effizienter. Die Wirtschaft ist auch nur mäßig gewachsen. Viele Industriebetriebe sind dann auch ins Ausland gegangen. Das hat dazu geführt, dass wir zu wenig investiert haben in die Netze. Das müssen wir jetzt nachholen. Ein großer Vorteil ist aber, was wir gerade gehört haben, diese physikalische Effizienz. Selbst bei teuren Strompreisen, wie wir sie in Europa haben, ist eben das E-Auto, ist eben die Wärmepumpe deutlich effizienter wie das fossile Pendant. Deswegen werden diese hohen Preise hier nicht den Trend abbrechen lassen. Trotzdem bleibt es wichtig für die Politik, für stabile Rahmenbedingungen zu sorgen, gerade auch was die Gesetzgebung anbelangt, um langfristige Projekte auch abzusichern.
2: Wenn der Stromhunger wächst, dann brauchen wir natürlich auch mehr Stromnetze, weiter ausgebaute Stromnetze. Da werden horrende Summen investiert. Wer macht das am Ende? Wer trägt das?
5: Also man schätzt ja in Deutschland so um die 700 Milliarden sind nötig. Das sind fast das Doppelte des Bundeshaushaltes. Das Schöne ist aber trotzdem an der Stelle, dass nicht der Steuerzahler, Sie und ich das bezahlen müssen, sondern wir reden hier bei diesen Netzen von regulierten Monopolen. Das bedeutet auch, dass ich in die Zukunft blickend stabile Erträge habe, was das ganze Thema sehr attraktiv macht für institutionelle Anleger wie Versicherungen, Pensionskassen. Die investieren über 10, 20 Jahre und möchten hier ein stabiles Wachstum haben. Deswegen gibt es sehr, sehr viel Nachfrage nach Energieinfrastruktur für Fonds, für Institutionen. Anleger, sodass hier die Finanzierung sehr gesichert ist. Und aber auch auf der anderen Seite ist das Orderbuch für diese Unternehmen, die diese Produkte herstellen, sehr gesichert, weil gerade die US-Unternehmen, die die Datenzentren bauen, die finanzieren sich aktuell sehr, sehr stark am Markt und

0: verdrängen teilweise sogar Staatsanleihen. Also viele internationale Investoren kaufen heute lieber Anleihen von Meta, Google, Alphabet, ohne jetzt Anlageempfehlungen zu machen, wie jetzt eine Staatsanleihe von Frankreich oder von Italien, weil sie eben glauben, dass diese Tech-Unternehmen deutlich solventer sind die nächsten 5 bis 10 Jahre, wie sogar teilweise Staatsanleihen.
1: Zum Schluss unseres Gesprächs vielleicht nochmal der kurze Blick auf Risiken, die Sie sehen in dieser Entwicklung.
0: Also bei diesen Unternehmen der Elektrifizierung sehen wir eher die Risiken, dass sie die ganzen Aufträge nicht abarbeiten können. Also wir sehen jetzt hier keinen Ausfall oder eine Blase wie damals bei Dotcom, weil die Orders sind da, die Nachfrage ist vorhanden über die nächsten 3 bis 5 Jahre. Aber wir können natürlich immer wieder Störungen haben in der Lieferkette, die Preise können teurer werden, das Zinsumfeld spielt auch eine Rolle, wenn ich Dinge refinanziere. Somit haben wir hier eher ein Ausführungsrisiko wie ein Buchrisiko.
1: Daniel Seiler, ganz herzlichen Dank für diese Einblicke.
0: Vielen Dank.
1: Danke. Und damit sind wir schon wieder am Ende dieser heutigen Ausgabe von Update Wirtschaft angekommen. Morgen in der Sendung schauen wir auf das Thema Elektromobilität, den Boom rund um Elektroautos und wer am Ende davon wirklich profitiert. Wenn Sie also mögen, dann seien Sie doch gerne morgen zur gleichen Zeit hier wieder mit am Start. Bis dahin versorgen wir Sie mit allem, was wichtig ist aus der Welt der Wirtschaft auf tagesschau.de, auf den Radiowellen der ARD und natürlich den Social Media Angeboten. Und damit wünsche ich Ihnen jetzt erstmal einen schönen Tag. Sagt Tschüss und bis morgen.
2: Guten Tag und willkommen zu den Nachrichten bei Tagesschau 24. Schön, dass Sie dabei sind. In Spanien wird das Parlament vorzeitig neu gewählt. Ministerpräsident Sanchez kündigte das für den 29. November an. Er reagiert damit offenbar auf eine Abstimmungsniederlage seiner Minderheitsregierung im Parlament am vergangenen Freitag. Seine Sozialisten und das mitregierende linksalternative Bündnis wollten Dekrete zur Bekämpfung der Wohnungsnot durchsetzen, bekamen aber keine Mehrheit. In einer Ansprache sagte Sanchez, seine Regierung müsse sich den Rückhalt der Bevölkerung neu sichern.
3: Ihr habt die Wahl, ob ihr lieber eine Regierung haben wollt, die sich für die Interessen der gesellschaftlichen Mehrheit einsetzt, oder ob ihr die Macht im Land einer rechtsextremen Koalition überlassen wollt, die nichts vorgeschlagen hat und deren einziges Ziel darin besteht, die Rechte und Freiheiten, die wir in den letzten 8 Jahren aufgebaut haben, aufzuheben und zu beschneiden, um den üblichen Verdächtigen einer privilegierten Minderheit Vorteile zu verschaffen. Ich weiß, dass ihr ein mutiges und solidarisches Volk seid, das an Herausforderungen wächst und das keine Scheu hat zu handeln, um auf der richtigen Seite der Geschichte zu stehen. Deshalb werden wir alles geben, wir werden daran arbeiten, euer Vertrauen zu verdienen, Hoffnung zu wecken und wieder zu gewinnen.
2: Und wir fragen nach bei unserer Korrespondentin vor Ort, Christina Böker. Wir haben es gehört, Spaniens sozialistischer Regierungschef Sanchez hat Neuwahlen angekündigt, aber warum genau, wenn wir das noch einmal aufdröseln?
4: Ja, aufdröseln ist ein gutes Stichwort. Das hat nämlich eine Vorgeschichte. Und mit der Vorgeschichte hängt auch dieser Ort hier zusammen, wo ich stehe. Das ist nämlich das Camp der Protestbewegung für mehr Wohnungen in Spanien. Und genau damit hat diese angekündigte vorgezogene Wahl zu tun. Vor 10 Tagen wurde eine alte Dame, 87 Jahre alt, aus ihrer Wohnung geworfen, nachdem ein Fonds das Haus gekauft hatte und die Miete erhöhen wollte, die sie dann so mit ihrer Rente nicht mehr bezahlen konnte. Und dieser Fall, der hat eine ganze Protestbewegung auf die Straßen von Spanien getrieben. Es gab viele Demonstrationen und die Regierung, die Minderheitsregierung des spanischen Ministerpräsidenten Sanchez, den wir eben gehört haben, die hat dann 2 Dekrete versucht zu beschließen. Also sie haben 2 Dekrete ausgearbeitet mit Maßnahmen, für, ja, die den Mietern zugutekommen sollten. Letztendlich sind sie aber mit diesen Dekreten am Freitag im Parlament gescheitert. Das hat dann die Protestbewegung noch mal weiter angeheizt. Und der spanische Ministerpräsident hat keine Mehrheit im Parlament zustande bekommen. Das ist jetzt nicht ganz neu, denn er regiert mit Minderheit und musste sich immer wieder wechselnde Mehrheiten suchen. Hing dabei ab von den katalanischen Separatisten. Und die haben ihm auch diesmal die Zustimmung verweigert. Also es hat eine schon längere Vorgeschichte, wie wir hören. Und dann hat er sich übers Wochenende entschieden und auch schon Freitag gab es sehr viele Gerüchte dazu, dass man es für sehr wahrscheinlich hält, dass Pedro Sanchez dann die Wahlen, die eigentlich im Sommer nächsten Jahres stattgefunden hätten, dass er die am Ende doch vorziehen wird. Und das hat er heute früh um 9 Uhr dann auch direkt verkündet.
2: Und was bedeutet das jetzt für die Protestbewegung, von der du erzählt hast?
4: Ja, die Protestbewegung hat schon am Freitag, nachdem die beiden Dekrete gescheitert waren im spanischen Parlament und nachdem sich ja auch schon

0: angedeutet hatte, dass womöglich die Wahlen vorgezogen werden könnten, angekündigt, dass sie weitermachen wollen. Sie wollen sogar einen Generalstreik anstreben. Das wissen wir jetzt noch nicht, ob das jemals zustande kommt. Aber auf jeden Fall gehen sie weiter auf die Straßen. Und sie sind ja auch am Wochenende schon sehr zahlreich auf die Straßen gegangen. Hier in Madrid allein gab es nach offiziellen Angaben 70.000 Demonstrantinnen und Demonstranten auf der Straße. Die Veranstalter haben sogar von einer 500.000 gesprochen. Und in vielen weiteren Städten von Spanien am Wochenende im Norden, im Süden, von Bilbao bis Barcelona, haben sich ganz, ganz viele solidarisiert und eben auch protestiert. Also dieses Thema Wohnungsmarkt, Wohnungsnot, das treibt die Spanier sehr stark um. Das war auch schon bei den vergangenen Wahlen immer so, dass dieses Thema sehr weit oben platziert war im Ranking für die Wahlentscheidung.
1: So, und jetzt also bald Neuwahlen. In Umfragen führt ja die konservative Opposition. Eine Koalition der konservativen Volkspartei mit der rechtspopulistischen Vox-Partei würde auf eine Regierungsmehrheit kommen. Was würde das denn für das Land, sollte es so kommen, bedeuten?
0: Ja, auch die jüngste Umfrage aus der letzten Woche, zwar noch vor Verabschiedung, Nichtverabschiedung dieser Dekrete, hat das ergeben, dass die Opposition aus Partido Popular, das ist quasi das Pendant zur deutschen CDU, und die Vox-Partei, das ist die ultrarechte Partei, dass die zusammen eine Mehrheit hätten. Das wäre das erste Mal nach der spanischen Diktatur, dass eine ultrarechte Partei mit in der Regierung wäre. Es gab hier immer wechselnde Regierungen zwischen Sozialisten, also den Sozialdemokraten Spaniens, die heute Pedro Sánchez anführt, und der Partido Popular, den Christdemokraten. Aber dann wäre eine ultrarechte Partei mit in der Regierung und die würde sicherlich eine andere Politik machen. Sie würden ihren Wahlkampf ganz sicher sehr, sehr stark mit dem Thema Migration auch führen, so wie in anderen Ländern Europas auch. Und da gab es ja auch jetzt kürzlich den Anlass Ceuta, den sie schon die ganze Zeit versuchen, immer wieder überall bei jeder politischen Debatte thematisch einzubringen. Insofern würde sie sicherlich beim Thema Migration die Politik in Spanien ändern und womöglich gesellschaftspolitisch auch eine etwas andere Politik angestrebt als die der linken Minderheitsregierung von Pedro Sánchez bisher.
1: Und wie sind jetzt die Reaktionen auf die Ankündigung der Neuwahlen auf den Straßen Spaniens?
0: Das hängt sehr, sehr stark davon ab, in welchem politischen Lager sich diejenigen befinden, die wir fragen. Spanien ist sehr, sehr stark polarisiert zwischen links und rechts. Und dementsprechend ändern sich auch die Reaktionen. Klar ist aber auch, das hat uns auch am Wochenende eine Politikwissenschaftlerin gesagt, selbst bei denen, die sich zum linken Lager zählen und die eher links wählen, ist Pedro Sánchez nicht besonders beliebt, obwohl er heute in seiner Ansprache heute Morgen sehr die Errungenschaften seiner Koalition betont hat. Dennoch ist er auch im linken Lager, hat er seine Kritiker. Insofern gibt es sehr unterschiedliche Stimmen jetzt dazu. Ich glaube, es finden alle schlüssig, dass er jetzt die Wahlen vorgezogen hat. Das klingt für uns so. Aber wie man dann letztendlich am Ende sich entscheidet zu wählen, das ist natürlich je nach Lager sehr unterschiedlich.
1: Und wir werden das auf jeden Fall weiter verfolgen. Dankeschön, Christina Böker nach Spanien. In Brasilien hat Flavio Bolsonaro die erste Runde der Präsidentenwahl gewonnen. Der Sohn von Ex-Präsident Jair Bolsonaro kommt nach Auszählung fast aller Stimmen auf rund 47%. Amtsinhaber Lula erreicht etwa 45%. Damit hat keiner der beiden die absolute Mehrheit erreicht. Ende Oktober muss deshalb eine Stichwahl zwischen Bolsonaro und Lula entscheiden.
2: Er ist nunmehr der Favorit. Flavio Bolsonaro hat Präsident Lula im ersten Wahlgang hinter sich gelassen. Besser als erwartet. Brasilien wolle Veränderung, verkündet er. Das Ende der Ära von Lulas Arbeiterpartei stehe bevor. Es gibt Hoffnung. Brasilien wird siegen. Auf geht's. Flavio Bolsonaro hat den Nerv vieler Brasilianer getroffen. Ihr Gehalt kommt mit den steigenden Lebenskosten nicht mit. Und die Kriminalität müsse hart bekämpft werden. Und manchen ging es schlicht darum, gegen Lula zu wählen. Flavio ist gemäßigt, nicht so radikal wie sein Vater. Darum kann er Stimmen gewinnen. Verunsicherung bei den Lula-Anhängern. Für sie ist die Bolsonaro-Familie eine Gefährdung der Demokratie. Lula habe mehr Arbeitsplätze geschaffen, die Wirtschaft sei gewachsen. Auch der Präsident überrascht von dem Rückstand. Ich gestehe, ich dachte, ich würde die Wahlen bereits im ersten Wahlgang gewinnen. Lula gibt sich kämpferisch, bei der Stichwahl als Sieger hervorzugehen. Doch Flavio Bolsonaro wird wohl die Stimmen der Kandidaten erben, die heute ausgeschieden sind. Alle waren konservativ. In die zweite Runde geht Flavio sehr gestärkt mit einem krassen Vorteil. Es wird sehr schwierig für Lula, das noch einmal rumzudrehen, in nur 3 Wochen. Bislang zeigt die Statistik, wer im ersten Wahlgang verliert, verliert auch im zweiten. Ende des Monats trifft Brasilien seine Entscheidung.
1: Bundeskanzler Merz war gestern in der Ukraine, um dem Land weitere Unterstützung zuzusichern. Er sagte unter anderem Militärhilfen in Höhe von mehr als 1 Milliarde Euro zu. Während des Besuchs wurde Kiew erneut von Russland angegriffen. Dabei traf eine Drohne eine wichtige Brücke in der Hauptstadt.
0: Der deutsche Bundeskanzler ist bereits in Kiew, als eine russische Angriffsdrohne in die Nordbrücke über den Fluss Dnipro einschlägt. Zu diesem Zeitpunkt sind Merz und seine Delegation etwa 4 Kilometer entfernt. Zu Besuch an der Nationalen Akademie der Wissenschaft, mitten in der Innenstadt. Vor wenigen Tagen ist auch hier eine russische Drohne eingeschlagen.
3: Herr Putin, hören Sie diesen sinnlosen Krieg auf? Wir sind bereit zu Gesprächen. Wir sind bereit, miteinander zu sprechen über das Ende dieses Krieges. Aber diese barbarischen Angriffe auf die Zivilbevölkerung der Ukraine müssen aufhören.
0: Der ukrainische Präsident Zelensky bedankt sich in der gemeinsamen Pressekonferenz bei Merz für den Mut, trotz der schwierigen Bedingungen in die Ukraine zu reisen und für die mitgebrachten Hilfen. Es gibt ein neues Unterstützungspaket für die Ukraine, ein umfassendes Paket von mehr als 1,3 Milliarden Euro. In diesem Paket aus Deutschland gibt es Mittel für die Produktion neuer Abfangsysteme, speziell gegen die düsengetriebenen Schachets. Auch das ist besonders wichtig. Russland attackiert in der Ukraine, auch vor diesem Winter verstärkt die Energieinfrastruktur. Der Besuch in Kiew soll deshalb auch ein Signal sein. Deutschland will seine Unterstützung fortsetzen, militärisch, finanziell und beim Schutz der ukrainischen Energieversorgung.
1: Der stellvertretende Unionsfraktionsvorsitzende Röttgen hat betont, dass die Unterstützung für die Ukraine dem Schutz Europas diene. Deshalb sei der Besuch von Bundeskanzler Merz in Kiew eine besondere Botschaft. Beim Abwehrkampf gegen Russland gehe es um Frieden und Freiheit in Europa, sagte Röttgen im Interview im ARD-Morgenmagazin.
4: Trotz Warnungen aus Moskau, wir haben es gerade gehört, ist Friedrich Merz nach Kiew gereist. Er hat sogar einen unmittelbaren Beschuss der Hauptstadt erlebt. Was konnte er mit seinem Besuch bewirken?
5: Ganz allein der Besuch ist eine Botschaft gewesen, nämlich eine Demonstration gegen die Einschüchterungspolitik, die Putin gerade betreibt, gerade auch gegenüber der deutschen Bevölkerung. Das ist eine Art psychologische Kriegsführung und er hat sich dieser Einschüchterung entgegengestellt. Er hat klargemacht, dass Deutschland da ist und dass die Präsenz und unser Ziel, dass dieser Krieg scheitert, ein ukrainisches Interesse, aber genauso ein deutsches und europäisches Interesse ist und dass wir etwas tun können, damit dieses Ziel erreicht werden kann. Und er hat drittens gesagt, dass an Deutschland viel hängt. Wir haben sehr viele innenpolitische Debatten, aber wir müssen wissen, dass alle auf Deutschland gucken und unsere Stabilität. Und das war eine sehr wichtige Botschaft. Mhm.
4: Gleichzeitig lässt ja die Solidarität in Deutschland für die Ukraine spürbar nach. Die Unterstützung für Waffenlieferungen, für finanzielle Hilfe geht zurück. Müssen die Ukrainer Sorge haben, dass Deutschland nicht mehr verlässlicher Partner ist, wenn nicht vor allen Dingen hier russlandfreundliche Kräfte stärker werden?
5: Ich glaube im Ergebnis nein. Ja, Putin hat hier offene Unterstützer, vor allen Dingen die AfD, in offener Unterstützung dieses Krieges und seiner Ziele. In Teilen ist es auch die Linkspartei. Aber wir haben immer noch nach über 4 Jahren, 4,5 Jahren, erstens eine Unterstützung in der Bevölkerung, die klar sieht, dass wenn Russland gewinnt, es kein friedliches Europa gibt. Und wir haben eine klare, starke, einige Koalition. Die Bundesregierung ist absolut geschlossen hier. Und auch die Oppositionspartei der Grünen steht für diesen Kurs. Und darum haben wir die starke demokratische Mitte in Parlament, Regierung und Bevölkerung, die erkennt, dass es hier um uns geht und dass wir keinen Frieden haben, wenn dieser Krieg ein Gewinn wird für Putin, weil dann kommt der Krieg näher zu uns.
4: Sie sagen, die Koalition steht in dieser Frage. In anderen Fragen steht sie gerade überhaupt nicht. Innenpolitisch ist der Kanzler stark unter Druck. Ein außenpolitischer Auftritt ist ihm da sicher willkommen. Kommt er damit aus der Defensive?
5: Innenpolitisch nicht alleine. Aber ich finde, dass es ganz wichtig ist, dass wir auch sagen, Leute, ihr müsst doch sehen, was insgesamt alles auf dem Spiel steht. Übrigens auch an die eigene Koalition zu sagen, dass wir über das eine oder andere streiten. Es steht hier auf dem Spiel die Perspektive von Freiheit und Frieden in Europa. Und das hängt an Deutschland. Wenn Deutschland da wackelig würde, dann würde Europa wackeln. Und das müssen wir wissen, damit wir uns am Riemen reißen, auch in den innenpolitischen Fragen, weil es um diese historische Entscheidungssituation geht. Und das ist richtig zu sagen.
4: Deutschland unterstützt die Ukraine nach wie vor. Die Ukraine geht in den fünften Kriegswinter. Die Situation hat sich massiv verschlechtert. Der Beschuss in den letzten Wochen noch mal zugenommen. Was kann Deutschland, was kann Europa, die Weltgemeinschaft dagegen ernsthaft auswirken?
5: In der ganzen Putin steht politisch und militärisch mit dem Rücken zur Wand. Und das ist auch sein Grund für die Eskalation, die er betreibt. Darum will er ja einschüchtern. Und wir sind auf der ganzen Linie hilfreich. Wir liefern humanitäre Hilfe. Wir haben Industriekooperationen im Energiebereich. Und wir kooperieren technologisch, militärisch, auch zu unserem Nutzen nebenbei. Und sind in der Lage, diese Angriffe abzuwehren. Jetzt mit etwas Zeitverzug. Aber dass die Ukraine so dasteht, das ist ohne unsere Hilfe nicht denkbar. Und es ist notwendig, nochmal, damit Krieg scheitert. Das ist ein ukrainisches Interesse, aber es ist genauso unser Interesse. Und darum geben wir das Geld für Deutschland, auch für deutsche wirtschaftliche Interessen, aber vor allen Dingen für deutsche Sicherheit.
1: Im Magdeburger Landtag sitzt die AfD in Zukunft nicht mehr außen, rechts außen, sondern in der Mitte. 39 Abgeordnete, die mit Abstand größte Fraktion. Morgen kommt das Parlament zu seiner konstituierenden Sitzung zusammen. AfD-Wahlsieger Siegmund hat angekündigt, sich im Dezember zum Ministerpräsidenten wählen zu lassen. Mit welchen Stimmen, das ist allerdings noch unklar. Sachsen-Anhalts noch Regierungschef Schulze schließt weiterhin aus, dass die CDU für Siegmund stimmen wird.
6: Die AfD inszeniert sich als unaufhaltsame Kraft. Nicht erst seit ihrem Wahlsieg in Sachsen-Anhalt. Jetzt will sie regieren, erst in den Ländern und danach im Bund. In Sachsen-Anhalt soll es beginnen.
7: Lass uns die AfD zur stärksten Kraft werden!
8: Wir werden ein Bundesland nach dem anderen mit einem Ministerpräsident der AfD auch regieren können.
6: AfD-Spitzenkandidat Ulrich Siegmund wollte ursprünglich Sachsen-Anhalt nur mit einer absoluten Mehrheit regieren. Dafür hat es bei der Wahl knapp nicht gereicht. Regieren müsse die AfD jetzt aber trotzdem, drängt Höcke-Vertrauter und AfD-Bundesvize Möller.
9: Nun bietet sich diese Gelegenheit und muss diese Möglichkeit auch beim Schopf gepackt werden. Ansonsten riskiert man auch ein Stück weit Glaubwürdigkeit.
6: Siegmund muss liefern. Der Landtag ist schon im Umbau. Die AfD hat jetzt 39 Stimmen und braucht, um Siegmund zum Ministerpräsidenten wählen zu können, einen Koalitionspartner oder mindestens 3 Stimmen von Abgeordneten anderer Fraktionen.
10: Sie wissen ja, aufgrund der letzten Monate, alles ist möglich.
6: Siegmund deutet an, in Absprachen bereits genügend Abgeordnete anderer Fraktionen von sich überzeugt zu haben. Er wolle sich im Dezember zum Ministerpräsidenten wählen lassen.
10: Wir sind weiterhin in konstruktiven Gesprächen mit einer anderen Landtagsfraktion und mit weiteren einzelnen Abgeordneten dieses Landtages anderer Fraktionen. Und hier läuft alles, wie gesagt, sehr gut.
6: Bluff oder Gewissheit? Noch ist das Siegmunds Geheimnis. Alle anderen Fraktionen erklären Siegmund nicht zum Ministerpräsidenten wählen zu wollen. Auch gemeinsame Absprachen mit der AfD strebe er nicht an, erklärt Sachsen-Anhalts Ministerpräsident und CDU-Fraktionsvorsitzender Sven Schulze im Bericht aus Berlin. Auf Nachfrage schließt er eine Zusammenarbeit aber auch nicht komplett aus.
11: Wir sehen unsere Rolle in der Opposition. Und das heißt, wir werden von Fall zu Fall auch schauen, wie wir uns zu einzelnen Themen hier verhalten als CDU im Landtag von Sachsen-Anhalt.
6: Die AfD wartet nur darauf, dass die Union mit ihr zusammenarbeitet und hat dafür eine Strategie. Sie will der CDU fortwährend Politikangebote machen.
9: Dass die AfD Positionen in Form eines Gesetzes vorschlägt beispielsweise, die von der Union programmatisch mitgetragen werden könnten, ja, und die Union sich dem aber verweigert und mit dem linken Block stimmt, dann geht sie in ihre eigene Falle. Die Union markiert sich dann selbst als programmverräterisch, ja, und das wirkt natürlich auf Wähler letztlich und wird zu einem weiteren Bedeutungsverlust führen.
6: Das Ende der Brandmauer gilt für die AfD als Schlüssel zur Macht auch im Bund. Doch noch ist Sigmund nicht gewählt.

0: in den Thessaloniki. Die Griechen in Weiß sofort drin in der Partie. Nach exakt 64 Sekunden erste Riesenchance Masuras. Fantastisch, wie obig reagiert der junge deutsche Keeper in seinem zweiten Länderspiel. Es entwickelt sich ein schwungvoller Schlagabtausch. Ab Mitte der ersten Halbzeit hat das deutsche Team mehr Ballbesitz. Jürgen Klopp kann zufrieden sein, von der Effizienz mal abgesehen. Ansonsten agiert seine Elf sehr laufstark, arbeitet extrem gut gegen den Ball und schaltet zudem blitzschnell um. Scherhan mit viel Platz, dann Johnny Burkhardt, jetzt hat's geklappt, erstes Länderspieltor. Aber Schiedsrichter Turpin bekommt einen Hinweis vom VAR, schaut sich die Entstehung nochmal an und erkennt auf Handspiel von Bischoff, unmittelbar bevor der den Pass auf Scherhan spielt. Tor wird zurückgenommen, regelkonform. Zweite Hälfte, es wird hektisch, viele Fouls, Unterbrechungen, eine hitzige Angelegenheit, zerfahrenes Spiel. Nach einer guten Stunde wieder das DFB-Team mit einem spielerischen Ansatz. Durch Scherhand, der Freiburger, ist einer der auffälligsten. Schlussphase, das deutsche Team will die drei Punkte. Aber auch der 20. Schuss aufs Tor landet nicht darin. 0:0, wieder können Klopp und Co. das Bollwerk der Griechen nicht knacken.
1: Man hat gesehen, wie wir Fußball spielen wollen. Und ich glaube, das hat auch für die Fans, für die von draußen zugeschaut haben, Spaß gemacht. Aber natürlich am Ende müssen wir die Dinger machen.
0: So heißt es zittern ums Viertelfinale der Nations League.
2: Ja, und darüber sprechen wir jetzt mit unserem Sportreporter Thomas Kunze in Thessaloniki am Teamhotel. Thomas, du hast es ja vor Ort live mitbekommen, gestern das Unentschieden. Klopp ist zufrieden. Kann er das denn sein?
3: Ja, finde ich schon. Aus seiner Perspektive, auch wenn er gerade bei der Abfahrt hier mit zwei Bussen sind die Spieler und Trainer aufgebrochen zum Flughafen in Thessaloniki, ist nur eine Viertelstunde Fahrt. Da sah er noch ein bisschen zerknautscht aus. Sie hatten alle irgendwie noch das Kissen im Gesicht, war eine super kurze Nacht. Gegen 2 Uhr Ortszeit sind sie erst zurückgekehrt aus dem Tumba-Stadion. Aber er war zufrieden, vor allen Dingen mit der ersten Halbzeit. Da hat er von einer außergewöhnlichen Leistung gesprochen, war überrascht von diesem neu zusammengestellten Kader, dass er überhaupt schon fußballerisch so weit ist. So gute Abläufe mit dabei waren im Gegenpressing. Das Einzige, was gefehlt hat, waren eben die Tore. Und das ist bei einem 0:0 natürlich naturgemäß so. Das hat tatsächlich gefehlt, die Effektivität. Eine Aufgabe für die Zukunft.
2: Es waren jetzt ja insgesamt 4 Spiele unter Klopp, davon nur ein Sieg, 2 Unentschieden und eine Niederlage. Wie ist dann die erste Zwischenbilanz unter ihm?
3: Ja, so lala könnte man meinen, was die Ergebnisse betrifft. Das haben Sie ja gerade aufgezählt. Das ist natürlich nicht perfekt. Der eine oder andere spricht von einem Stotterstart. Ich persönlich schätze das ein bisschen anders ein. Ich finde es tatsächlich gar nicht so verkehrt, was passiert ist, wenn man bedenkt, dass er die Boys, seine Gang, diese ganz große von 44 Spielern, diese beiden Kader mit dieser außergewöhnlichen Idee, ja jetzt erst 3 Wochen beieinander hatte. Da kann man eigentlich die Trainingseinheiten immer noch an, die gemeinsamen immer noch an 2 Händen abzählen, was nicht wirklich viel ist, um was zu entwickeln. Und was das betrifft, ist schon jede Menge geschaffen, jede Menge geschafft worden. Er hat den Pool erweitert an Spielern. Personal, Potenzial ist da. Das muss jetzt nur noch weiter rausgekitzelt werden. Und das habe ich gerade schon gesagt. Das Wichtigste wird sein, in irgendeiner Art und Weise eine feste Gruppe zu finden und an den Abläufen zu arbeiten. Das ist das meiste, was fehlt.
2: Also deine Einschätzung als Sportprofi dann auch ziemlich gut. Aber trotzdem, er spricht ja von einer außergewöhnlich guten ersten Halbzeit. Werden die Ergebnisse dann hier schön geredet oder gehst du da auch mit ihm mit?
3: Also die Ergebnisse hat er nicht schön geredet und das muss man ihm dann auch lassen, da ist er super ehrlich, das nervt ihn natürlich kolossal. 2 Remis, das Tor nicht getroffen zu haben, das muss besser werden, das hat er auch gesagt, aber er macht eben eines und das ist clever, er trennt ganz klar Leistung von Ergebnis, weil er weiß, sie sind eben auf einem Weg und nicht an einem Ziel angekommen und da hat er alle drauf eingeschworen in diesem Kader, jetzt muss er nur noch uns und all die Fans davon überzeugen.
2: Würdest du dann sagen, Jürgen Klopp hat der Nationalmannschaft jetzt auch schon eine erkennbare Handschrift gegeben mit diesem neuen Kader?
3: Ja, ist mein Eindruck. Vor allen Dingen jetzt in dieser zweiten Woche mit diesem zweiten Kader, mit noch mehr jungem Personal, mit einer neuen Mittelfeldachse, mit Florian Wirtz auf einer etwas hintergezogenen Position, so eine Zwitterposition zwischen 8 und 10 und dazwischen die beiden Satelliten mit Pavlovic und Tom Bischoff, die ihm immer wieder die Räume frei halten, das Gegenpressing auslösen. Das hat sehr, sehr gut funktioniert. Wir haben gesehen, dass es Alternativen gibt auf den Außenverteidigerpositionen mit Philipp Treu, der 3 Spiele in Folge gemacht hat. Den hatte auch keiner auf dem Zettel. Derry Scherhand gestern, der zweite Freiburger, mit einer überragenden Leistung in Halbzeit 1. Viele, viele neue Aspekte. Das liegt alles an Jürgen Klopp. Und ein weiterer Aspekt, den man nicht trainieren kann, aber den Klopp reingebracht hat, ist eben das Wichtigste. Das sind Wille und Intensivität und Mentalität. Das klingt immer so abstrakt und plastisch, aber das konnte man schon erkennen. Zumindest in den beiden Spielen. Gestern gegen die Griechen und vergangene Woche gegen Serbien in München.
2: Ja, und im November warten wir mit Serbien und den

0: Niederlanden zwei richtungsweisende Spiele. Wie groß wird dann der Druck auf Klopp sein?
1: Ja, ich glaube, den macht er sich selbst. Er will eben die Ergebnisse haben. Dieses Prinzip Nations League ist ja ein bisschen kompliziert. Man spielt ja in dieser Vorrundengruppe A2, also in der höchsten Kategorie. Man kann da auch absteigen, wenn man zum Beispiel Letzter werden würde, also noch hinter den Serben. Wenn man Dritter würde in dieser Gruppe, dann hätte man sozusagen Play-ins, könnte diese Klasse zumindest halten und nur die ersten beiden. Und auf diesen Plätzen stehen aktuell die Niederländer und die Griechen qualifizieren sich für ein eventuelles Viertelfinale. Ich glaube, das wäre Jürgen Klopp wahrscheinlich relativ egal in diesem Prozess, ob er wieder so ein Final Four schafft, so wie es Julian Nagelsmann man vorletztes Jahr geschafft hat. Da hat der Wettbewerb vielleicht nicht genug Wert für Jürgen Klopp. Er legt Wert auf den Prozess, auf die Entwicklung, aber er darf nicht absteigen aus dieser Vorrundenkategorie A. Die ist zu wichtig. Prestige, Renommee, Weltrangliste, gute Gegner, um das Team weiterzuentwickeln. Und da wäre es doch ganz nett, wenn es im November in Belgrad und Berlin mit zwei Siegen weitergehen würde. Dann würde man den Sprung unter die Top 2 sehr realistisch noch schaffen.
0: Ja, und kurz noch, du hast gesagt, von gestern Abend war man noch ein bisschen zerknautscht, aber mit welchem Gefühl ist die DFB-Elf zum Schluss abgereist vom Teamhotel?
1: Ja, sie waren eigentlich tatsächlich alle selig, das muss man sagen, auch wenn sie hundemüde waren. Es geht jetzt zu den Vereinen. Es gab zwei, drei Gruppen, die auch in Vans einzeln vorher schon in die verschiedenen Richtungen abgeflogen sind. Jürgen Klopp und der Bus werden zum Flughafen gebracht, um nach Frankfurt in die Zentrale zu fliegen. Andere fliegen nach München zurück oder zu ihren jeweiligen Vereinen. Die sind zufrieden mit dem Prozess, dass sie sich kennengelernt haben, dass sie gespürt haben, hier geht wirklich was, dass ein neuer Wind weht. Auch wenn das so eine Floske ist, das hat man schon gemerkt. Ich sage es gerne nochmal, die Ergebnisse stehen erstmal hinten an. Das ist relativ schwer zu verstehen im Fußball, aber das hat er ihnen eingeimpft und das leben sie gerade.
0: Sagt unser Sportreporter Thomas Kunze. Ich danke dir vielmals. Schneemangel im Winter, große Hitze im Sommer. Zwei Faktoren, die den Gletschern in den Schweizer Alpen immer mehr zusetzen. Allein in den vergangenen 5 Jahren seien fast 20% des Schweizer Gletschereises geschmolzen. Heißt es in einem aktuellen Bericht des Gletschermessnetzes GLAMOS, das die Entwicklung der Gletscher beobachtet und dokumentiert. ARD-Reporterin Stefanie Dott war bei einer der Vermessungen dabei.
2: Naja. Diese Box soll das vermeintlich ewige Eis noch ewiger machen.
3: Ja, da kommt das Eis dann rein, das wir da vom Gletscher runterbringen. Wenn wir genügend abschlagen können, uns in den Rucksack packen.
2: Ich begleite den bekanntesten Glaziologen der Schweiz auf einer besonderen Mission. Wir wollen nachsehen, ob es einen sterbenden Gletscher noch gibt. Und wenn ja, etwas von ihm in Matthias Huss Tiefkühltruhe retten. Der Plateiwaffirn, so heißt er, gilt in der Schweiz nur noch als Gletscher, wenn er mindestens einen Hektar groß ist, 10.000 Quadratmeter. Dorthin kommen wir nur mit einem Hubschrauber. Er ist extrem abgelegen und wurde deshalb seit 40 Jahren nicht mehr vermessen. Aufstieg durch die steilen Glaner Alpen im Morgengrauen. Wir finden ein kleines Eisfeld. Ob das noch als Gletscher zählt? Der Hubschrauber soll uns in ein paar Stunden wieder abholen. Hoffentlich macht er das auch.
4: Wow. Sind wir ausgesetzt?
3: Da sind wir.
2: Auf 2700 Metern im Niemandsland. Ich kann es mir kaum vorstellen. Dieser Gletscher war mal rund 100 Hektar groß, mit bis zu 70 Meter dickem Eis. Er zog sich durch den gesamten Kessel, in dem wir jetzt stehen. Und zwar bis vor wenigen Jahren. Am Ende des Eisfelds entdecken wir eine ziemliche Überraschung. Eine Eishöhle. Sie muss gerade erst durch das Schmelzwasser entstanden sein.
5: Da kann man jetzt reingehen, ja?
3: Ja.
5: Okay.
2: Diese Farben. Wir sind aller Wahrscheinlichkeit nach die ersten und letzten Menschen, die dieses Wunder je zu sehen bekommen. Unglaublich.
3: Da scheint das Licht. In 2 Jahren spätestens wird das Eis hier komplett weg sein und jetzt können wir das noch bewundern? Und das ist schon traurig irgendwie.
2: Mir wird es irgendwann zu gruselig. Matthias klettert sogar noch bis zum Ende. Die Höhle geht unter dem gesamten Eisfeld hindurch. Die Stunde der Wahrheit. Matthias läuft den Gletscher mit seinem GPS ab. Gilt er noch als Gletscher? Zur Erinnerung, er müsste dafür mindestens 10.000 Quadratmeter groß sein.

0: denke, wir haben 30 hier, also sind vielleicht noch 4.000, 5.000 Quadratmeter insgesamt, würde ich sagen.
1: Okay. Und damit ist er für euch offiziell als tot erklärt?
0: Er ist als tot erklärt, genau. Also er wird nicht mehr ins nächste Inventar aufgenommen werden mit dieser Größe.
2: Bevor der Hubschrauber kommt, versuchen wir noch den Gipfel zu erklimmen. Matthias rennt. Ich versuche mitzuhalten.
1: Ich muss ehrlich sagen, so neben dem Verlust, ich sehe das auch. Aber ich finde, das euphorisiert auch ein bisschen, sowas erleben zu dürfen. Weißt du, was ich meine?
0: Ja, absolut.
1: Also ich finde das schon bewegend, das sehen zu dürfen. Und ich empfinde das als Privileg, dass wir in so eine Gletscherhöhle und dass wir so einen Blick haben dürfen.
0: Das ist ein Privileg, genau. Und euphorisieren, das bin ich absolut einverstanden. Vielleicht ist es auch das, was mich anzieht, weil eben eigentlich diese unglaublichen Veränderungen sehen zu dürfen und auch dokumentieren zu dürfen.
2: Umso wichtiger ist für ihn jetzt, sein Stück vom Gletscher zu finden und noch rechtzeitig zu verpacken. Ein bisschen erleichtert bin ich, als der Hubschrauber dann auch wirklich kommt. Eine Stunde Autofahrt später, in der Nähe von Zürich. Hat die Kühltruhe genug gekühlt? Im Keller der Familie Huss. Ja. Hier liegen schon weitere Reliquien.
0: Das ist der Gletscherschrank. Ja. Das ist der Pizol-Gletscher. Mal schauen, ob es noch Platz hat.
2: Ein Stück Plateiberfirn hat die Fahrt überstanden.
0: Schön.
2: Jetzt fehlt nur noch Platz. Ja. Zwischen Wassereis und Vorräten versucht Matthias Huss Frau, Verständnis für die wachsende Sammlung aufzubringen.
3: Also sie beginnt auszuarten und langsam wird es eng, wenn alle Gletscher von den Alpen da in diese Gefriertruhe eingefroren werden müssen.
2: Dann verrät sie uns noch ihre Idee für Weihnachten. Einen Gefrierschrank für ihren Mann, seine eigene Gletschertruhe.
4: Und wir haben gerade unsere Reporterin Stefanie dort im Beitrag gesehen. Jetzt ist sie uns aus Genf zugeschaltet. Stefanie, 5% Eisverlust in nur einem Jahr, fast 20% in 5 Jahren. Der Gletscherschwund wird ja seit Jahrzehnten dokumentiert. Warum sprechen denn Wissenschaftler ausgerechnet jetzt davon, dass wir auf einem ganz anderen Level angekommen sind?
5: Ja, es ist so ein bisschen ein Rekord jagt den anderen. Mechanismus, der jetzt eingetreten ist. Und dieses Tempo ist einfach wirklich enorm. Das haben wir auch mit eigenen Augen sehen können. Also in der Schweiz war dieser Sommer der heißeste Sommer seit Beginn der Aufzeichnungen. Und das hat hier bedeutet, wir haben ja gerade diesen Gletscher zum Beispiel im Beitrag gesehen, der hatte noch im September letzten Jahres 80% mehr an Fläche. Also das wirklich mit eigenen Augen zu sehen, wie die Gletscher einem da vor der Nase wegschmelzen, das fand ich schon persönlich auch sehr beeindruckend. Diese Eishöhle, die wir gerade gesehen haben, die ist gerade erst entstanden durch dieses Schmelzwasser, das abgeflossen ist. Es gab noch 5 Eisfelder im September letzten Jahres mehr. Also dieses Ausmaß, diese Rekorde, da sagen die Forscher jetzt eben, also nur 2022 gab es noch mal extremere Schmelzjahre. Abgesehen davon war das wirklich das Extremste, was man in der Schweiz je gesehen hat. Und das sei eben keine Grundlage, auf der die Gletscher langfristig überhaupt eine Chance haben, überleben zu können.
4: Und viele sehen ja Gletscherschmelze vor allem als Naturereignis mit wenig konkreten Folgen für die Menschen. Tatsächlich geht es ja aber auch um Wasser, Energieversorgung und Sicherheit. Wo sind die Folgen in der Schweiz heute schon spürbar?
5: Ja, bei allen den Punkten, die du genannt hast, ist das sehr konkret hier spürbar. Also die Gletscher haben ja eine sehr wichtige Funktion eben als Wasserspeicher. Das Schmelzwasser in den Sommern, das fließt in die Bäche, in die Flüsse und sorgt so zum Beispiel auf den Alpbetrieben für Wasserversorgung für die Tiere, auch dafür, dass die Pflanzen genügend Wasser bekommen. Und da haben wir diesen Sommer in Verbindung mit dem trockenen Sommer, mit dem fehlenden Regen schon sehr konkret gesehen, dass das bei den Landwirtschaftsbetrieben zu enormen Problemen geführt hat. Und es gab zum Beispiel Helikopterflüge, die dann Wasser auf die Alpbetriebe bringen mussten, was natürlich auch nicht die Lösung sein kann. Also dieses Schmelzwasser, das wird sukzessive natürlich dann weniger und fehlen dort, wo die Gletscher weg sind. Und sie sind auch die Grundlage für zahlreiche Stauseen. Also die Energieversorgung, die du angesprochen hast, speist sich auch in vielen Bereichen aus diesem Schmelzwasser. Da ist in so einem sehr heißen, trockenen Sommer viel davon da. Wenn die Gletscher dann nicht mehr da sind, fehlt das natürlich auch. Das wird jetzt auch heiß diskutiert in der Schweiz. Brauchen wir mehr Stauseen hier? Hilft das, zumindest ein bisschen diesen Effekt abzumildern? Und die Sicherheit. Permafrost ist da das Stichwort. Also diese Klebefunktion quasi des Eises, die die Berge auch in der Schweiz zusammenhält, die wird sukzessive weniger. Und das sehen wir an ganz konkreten Naturereignissen. Wir haben den großen Bergsturz von Blatten gesehen, als ein Gletscher massiv abgebrochen ist und einen großen Bergrutsch ausgelöst hat. Wir haben diesen Sommer gesehen, dass das Matterhorn beginnt zu bröckeln. Also das Schweizer Symbol fängt hier an, brüchig zu werden. Und viel symbolischer kann es eigentlich nicht werden, um konkret zu zeigen, ja, das wird hier sehr konkret gespürt in der Schweiz, wie sich diese Klimaveränderung auswirkt.
4: Und wenn sich dieser Trend fortsetzt, worüber sprechen wir dann in 10 oder 20 Jahren? Also geht es dann noch um den Rückgang einzelner Gletscher oder um eine grundlegende Veränderung des Alpenraums, wie wir ihn heute kennen?
5: Also die Forscher sagen mir jetzt schon, dass das ganz klar jetzt schon um eine grundlegende Veränderung der ganzen Landschaft geht. Wir haben das beispielsweise jetzt auch bei unserem Gletscher, auf dem wir oben waren, gesehen. In den Bereichen, also es war ja ein gesamter Kessel, der eigentlich mal ausgefüllt war mit Gletschereis. Und in den Bereichen, in denen sich der Gletscher schon länger zurückgezogen hat, da entsteht erstmal so eine Geröll- und Mondlandschaft. Also es ist wie so eine große Steinwüste. Und dann kommt da aber auch die Vegetation zurück. Also wir haben einzelne kleine Moosstücke gesehen, auch kleine Blumen, die da wieder entstehen. Da gehen Forscher davon aus, dass das sich über weitere Teile erstrecken wird, wenn diese Mondlandschaft sukzessive davon abgelöst wird. Also es wird sich massiv verändern und eben in einer rapiden Geschwindigkeit und dann wirklich spricht man dann irgendwann nicht mehr über einzelne Gletscher. Also zum Vergleich, in Deutschland gibt es jetzt noch 4 Gletscher, in der Schweiz 1400, ungefähr 500 davon sind sehr klein, die jetzt sehr rapide verschwinden. Allein diesen Sommer 50 davon in etwa. Und bis 2100 gehen Forscher davon aus, wenn die Klimaerwärmung so fortschreitet wie bislang, wird die Schweiz vermutlich weitgehend eisfrei sein. Also das wird eine ganz andere Landschaft sein.
4: Das muss man dann tatsächlich erst einmal mental verdauen, sage ich jetzt mal dazu. Dankeschön, Stephanie Dott aus Genf.
6: Das Feiertagswochenende brachte oft noch mal Sonnenschein und über 20 Grad. Damit lagen wir rund 3 bis 6 Grad über dem langjährigen Mittel. Das ändert sich bald, doch das dauert noch etwas. Aktuell liegt eine Hochdruckzone über weiten Teilen Mitteleuropas und bestimmt auch bei uns in Deutschland das Wetter. Oft geht es ruhig weiter und abseits von Nebelfeldern scheint die Sonne. Etwas unbeständiger ist es trotz Hochdruckeinfluss in Alpennähe. Ein kleines Tief, das nur in höheren Luftschichten aktiv ist, sorgt dort für mehr Wolken und Schauer. In den nächsten Tagen bleibt das Hoch noch wetterbestimmt, doch die Tiefs vom Atlantik kommen langsam näher und läuten eine Wetteränderung ein. Wie sich die Temperaturen im Laufe der Woche entwickeln werden, das schauen wir uns jetzt an. Im Südwesten Deutschlands, am Beispiel Freiburg, geht es bis Wochenmitte noch überdurchschnittlich warm weiter für Anfang Oktober und die Temperaturen sind fast noch mal sommerlich. Ab Donnerstag gibt es dann einen Temperatursturz und die Höchstwerte pendeln sich bei rund 16 Grad ein. Ganz im Norden, wie hier in Schleswig, werden zu Beginn schon keine 20 Grad mehr erreicht und auch hier geht es, wenn auch nicht ganz so stark, nach Mittwoch deutlich nach unten mit den Temperaturen. Zum Wochenende hin sind nicht mehr als 13, 14 Grad drin. Das zu warme Oktoberwetter ist bald also Geschichte und auch die Chancen auf den dringend benötigten Regen steigen. So geht's aber erstmal heute weiter. Nachdem sich vorhandene Nebelfelder aufgelöst haben, scheint die Sonne. In Alpennähe sind einige Wolken unterwegs, die örtliche Schauer vereinzelt Gewitter bringen. Auch in Küstennähe ist es wolkiger, aber trocken. In der Nacht ist der Himmel vom Süden bis zur Mitte oft sternenklar. Im Verlauf bildet sich örtlich Nebel. Von den Küsten her breiten sich dichte Wolken über den Norden aus. Und dort kann etwas Regen fallen, sonst bleibt es trocken. Dazu ist der meist schwache Wind heute kein großes Thema. Nur an den Küsten ist er auch mal frisch unterwegs aus Südwest. Uns erwarten folgende Temperaturen. Heute liegen die Höchstwerte bei 18 Grad auf Rügen, am Oberrhein werden bis 24 Grad erreicht. In der Nacht sinken die Werte auf 16 Grad an der Nordsee bis 3 Grad in manchen Tälern Frankens. Das ruhige Herbstwetter setzt sich morgen in weiten Landesteilen fort mit einem Nebeneinander aus teilweise zähem Nebel, viel Sonnenschein und ein paar Wolken. In Küstennähe ist es dagegen wolkig und örtlich nass. Der Mittwoch bringt im Westen und Norden mit dichten Wolken aufkommenden Regen. Sonst ist es nach Nebelauflösung noch sonnig bis locker bewölkt. Dazu im Südwesten zum Teil noch mal spätsommerlich warm. Am Donnerstag viele Wolken, Regen oder Schauer. Im Nordwesten einzelne Gewitter.

0: Dazu ist es windig und die Temperaturen sinken. Ja, das Wetter wird sich also bald auch der Jahreszeit entsprechend herbstlich anfühlen.
1: Ja, und in diesen Minuten wurde verkündet, wer in diesem Jahr den Nobelpreis für Medizin erhalten wird. Bernd, Deutschland darf sich mit freuen.
2: Ja, man könnte eigentlich sagen, wenn eine große Zeitung mit vier Buchstaben das wahrscheinlich Titel sagt, ja, wir sind Nobelpreisträger und damit ist gemeint der Nobelpreis für Medizin. Der geht an drei Wissenschaftler, einen US-Amerikaner, einen Neurobiologen, das ist Carl Dysonroth, und dann geht es an zwei deutsche Wissenschaftler. Hier sehen wir noch mal ein paar Bilder von der Bekanntgabe gerade der Nobelpreisakademie. Und das ist wirklich spannend. Peter Hegemann aus Berlin und Georg Nagel aus Würzburg. So, und jetzt wollen wir natürlich schon mal wissen, warum sind die überhaupt ausgezeichnet worden? Glaube ich, kann man auf dem Schaubild gar nicht so gut erkennen. Sie sind für Optogenetik ausgezeichnet worden. Das sind beides Wissenschaftler. Ich habe gerade die kurz mal gegoogelt, bevor wir hier miteinander reden. Das sind keine Unbekannten. Die sind schon mit diversen hochdotierten, aber auch hochprämierten Preisen ausgezeichnet worden in der Vergangenheit für ihre Erfolge, für ihre Grundlagenforschung bei der Optogenetik. Ja, worum geht es dabei? Ja, man kann mit Hilfe dieser Erkenntnisse in der Optogenetik, da schaut man sich an, wie funktionieren bestimmte neurobiologische Zusammenhänge in der Natur, und damit versucht man, Krankheiten bei Menschen zu halten, darunter zum Beispiel Epilepsie, Parkinson, Depression, Altersblindheit und viele andere Dinge. Da hat man dann Versuche gemacht, hat geschaut, wie funktioniert das in der Natur, und dann versucht man das eben dann auf den Menschen zu übertragen. Wie funktionieren da die Nervenzellen? Das mal so ganz kurz erklärt, ist ja mal ein bisschen schwierig, solche schwierigen Dinge, Zusammenhänge so schnell zu erklären. Aber wie gesagt, drei Nobelpreisträger für Medizin, zwei aus Deutschland, und das Thema heißt Optogenetik.
1: Aber dafür, dass es so abstrakt ist, hast du es gut hinbekommen. Jetzt habe ich wenigstens ein Bild davon. Wie geht's denn jetzt mit der Bekanntgabe weiter?
2: Ja, wir können ja noch bei ein paar anderen Preisen hoffen. Schauen wir mal ganz kurz auf die Übersicht, wie das morgen und die nächsten Tage weitergeht. Am Dienstag, Physik wird da verkündet. Dann schauen wir auf den Mittwoch. Auch das ist ein ganz spannender Tag. Chemie, da sind ja ganz oft aber auch US-amerikanische Wissenschaftler vorne. Aber jetzt schauen wir mal auf den Literatur-Nobelpreis am Donnerstag. Dann natürlich der Friedensnobelpreis am Freitag. Das ist ja immer etwas, was über Oslo läuft. Normalerweise werden die Preise verkündet und vergeben in Stockholm, Friedensnobelpreis in Oslo, und dann natürlich am nächsten Montag, last but not least, der Nobelpreis für Wirtschaftswissenschaften. So geht's weiter, und wir werden das natürlich jeden Tag hier genauestens verfolgen.
1: Ja, und bei Physik und Chemie wird es auch noch mal eine Herausforderung, da tatsächlich zu beschreiben, wofür die Personen das bekommen haben. Aber wir geben uns Mühe. Dann schauen wir doch in den Bundestag, Bernd. Denn dort gibt es eine interessante Anhörung heute. Und zwar hat das Parlamentarische Kontrollgremium der Geheimdienste gefragt. Der befragt die Chefs der drei Nachrichtendienste. Du hast die Anhörung ja für uns verfolgt. Was ist dein Fazit?
2: Ja, es ist ja mal eine ganz interessante Angelegenheit. Normalerweise tagt ja dieses Kontrollgremium Geheimdienste unter höchstem Verschluss. Hier sind ein paar Bilder vom Beginn der Veranstaltung heute. Und das ist auch immer alles ganz geheim, was da besprochen wird. Da werden auch die Abgeordneten ganz genau immer verpflichtet, ja, nichts zu sagen. Aber heute Bundesnachrichtendienst, Verfassungsschutz und militärischer Abschirmdienst haben heute ihre Statements abgegeben. Und ein Thema stand im Mittelpunkt: Wer bedroht uns? Und das erklärt uns der Bundesnachrichtenchef.
3: Russland eskaliert sichtbar in der Ukraine und erhöht weiter den Druck auf Europa und Deutschland. Die Konfrontation, in der wir mit Russland stehen, hat eine neue, gefährlichere Qualität. Deutschland ist in Gefahr, in einen gewaltsamen Konflikt mit Russland zu geraten. Der Anschlagsversuch von Leipzig ist nur ein Beispiel dafür. Von keinem anderen Land geht aktuell eine so direkte, umfassende und konkrete Bedrohung gegen Deutschland aus.
2: Ja, soweit also der Chef des Bundesnachrichtendienstes. Und ein ganz wichtiges Thema war die Geheimdienstreform. Die steht ja an, und da wurde nochmal gemahnt, dass das alles auch wirklich umgesetzt wird. Die Geheimdienste sollen mehr Möglichkeiten bekommen, vor allen Dingen der Bundesnachrichtendienst im Ausland. Und sie sollen auch enger zusammenarbeiten.
1: Es wird also dazu. Dankeschön, Bernd, und für dieses Update.
2: Gerne.
1: Guten Tag, hier ist die Tagesschau in 100 Sekunden. Nobelpreis für Medizin geht an Forscher aus Deutschland und den USA. Das wurde im schwedischen Stockholm mitgeteilt. Ausgezeichnet werden Peter Hegemann von der Humboldt-Universität Berlin und Georg Nagel von der Uni Würzburg. Außerdem bekommt der US-Amerikaner Carl Deisenroth von der Stanford University den Nobelpreis. Ausgezeichnet werden ihre Entdeckungen im Bereich der Optogenetik. Spaniens Ministerpräsident Sanchez kündigt Neuwahlen an. Ende November soll das Parlament in Madrid vorzeitig neu gewählt werden. Vergangene Woche waren die Pläne der Regierung zur Bekämpfung der Wohnungskrise im Land gescheitert. Sanchez im Parlament keine eigene Mehrheit, aber führt eine Minderheitsregierung an. Flavio Bolsonaro gewinnt erste Runde der Präsidentschaftswahl in Brasilien. Der Sohn von Ex-Präsident Jair Bolsonaro kommt nach Auszählung fast aller Stimmen auf rund 47%. Amtsinhaber Lula erreicht etwa 45%. Damit hat keiner der beiden die absolute Mehrheit erreicht. Ende Oktober muss deshalb eine Stichwahl zwischen Bolsonaro und Lula entscheiden. Geheimdienste warnen vor Gefahren durch Russland. Das wurde bei einer Anhörung der Präsidenten der drei deutschen Nachrichtendienste im Bundestag deutlich. BND-Chef Jäger sagte, Deutschland sei in Gefahr, in einen gewaltsamen Konflikt mit Russland zu geraten. Von keinem anderen Land gehe eine so konkrete Bedrohung aus. Der Bundesnachrichtendienst ist für die Auslandsaufklärung zuständig. Schneider zieht positive Zwischenbilanz der staatlichen E-Auto-Prämie. Laut dem Bundesumweltminister wurde sie bislang an 100.000 Antragsteller ausgezahlt. Das Förderprogramm habe die Erwartungen damit weit übertroffen, sagte der SPD-Politiker der Bild-Zeitung. Die E-Auto-Prämie wurde im Mai freigeschaltet und kommt vor allem Haushalten mit geringerem Einkommen zugute. Das Wetter. Nach Auflösung von Nebelfeldern verbreitet sonnig, in Alpennähe wechselhafter und örtlich Schauer, vereinzelt Gewitter. Auch im Küstenumfeld zum Teil wolkig. 18 bis 24 Grad. In Deutschland hat der Verkauf von Pkw angezogen. Wie das Kraftfahrtbundesamt mitteilte, wurden im September rund 247.000 Autos neu zugelassen. Im Vergleich zum Vorjahresmonat waren das 9% mehr. Mehr als ein Drittel der neu zugelassenen Fahrzeuge waren Elektroautos. Der durchschnittliche CO2-Ausstoß sank gegenüber September 2025 um knapp 20%. Seit Anfang des Jahres, seit dem Beginn des Iran-Krieges, kennen die Ölpreise nur eine Richtung, nach oben. Der Preis für die Nordseesorte Brent ist in den vergangenen Monaten um 68% gestiegen, lag zuletzt bei knapp 102 US-Dollar pro Barrel. Die G7-Staaten haben deshalb angekündigt, weitere Ölreserven freizugeben, und zwar 100 Millionen Barrel verteilt über 4 Monate. Meine Kollegin Melanie Böff hat mit dem Marktanalysten Jochen Stanzel gesprochen und ihn gefragt, welchen Einfluss das auf die Ölpreise hat.
4: Es hat einen sehr direkten Einfluss, weil das natürlich Öl ist, das schon da ist, das nicht erst noch transportieren werden muss. Also es gibt keine Kriegsrisiken auf dem Weg dorthin. Es ist ein Viertel dessen, was ja im Frühjahr, wenn wir uns zurückerinnern, wurden ja schon 400 Millionen Barrel Öl aus strategischen Reserven freigegeben. Das hat wirklich dazu geführt, dass auch an der Tankstelle die Preise dann günstiger wurden, weil das einfach auch dazu geführt hat, dass die Angebotssituation sich entspannt hat. Und Ähnliches ist jetzt auch wieder zu erwarten.
5: Also das Signal geht erstmal raus. Es gibt genug Angebot am Markt an Kraftstoff, an Öl. Keine Knappheit befürchtet. Dennoch sind Ökonomen überzeugt, dieser Effekt an der Tankstelle, gerade an der Preistafel, der dürfte nur kurzfristig sein. Warum ist das so?
4: Es ist so, weil weiterhin der Ölpreis natürlich durch die Engpässe, wenn man sich die Straße von Hormus anschauen, da ist tatsächlich jetzt zuletzt zu beobachten gewesen, dass insgesamt aus dem Persischen Golf fast wieder das gesamte Rohöl abtransportiert werden konnte, wie es vor Beginn des Iran-Krieges gewesen ist. Das liegt auch an einer Ausweichroute. Es gibt eine Pipeline, die Saudi-Arabien von Ost nach West hat, und dort dann über das Rote Meer kann dann das Öl abtransportiert werden. Also es ist tatsächlich so, dass der Rohöl-Transport fast wieder das Vorkriegsniveau erreicht hat. Aber beim Diesel zum Beispiel ist es nur etwas mehr als die Hälfte. Also da gibt es tatsächlich Engpässe. Und es ist auch so, dass das Öl, das eben da aus dem Persischen Golf kommt, dann ja nach Asien zum Beispiel transportiert werden muss. Und wir haben jetzt gerade den Ölpreis gesehen mit 101 US-Dollar. Das sind ja alles Preise ohne Frachtkosten. Und da kommen dann nochmal die Frachtkosten dazu. Und wenn ich aus dem Persischen Golf nach China Öl liefere, dann kommt dann Aufpreis von aktuell 30 bis 35 US-Dollar nochmal obendrauf. Und das ist natürlich ein Problem für die Raffinerien, die diese Frachtkosten bezahlen müssen, weil die verdienen kaum mehr was. Und das führt einfach dazu, dass dann eben weniger Diesel, weniger Mineralölprodukte, auch Benzin, Kerosin spielt damit rein, produziert werden, einfach weil man damit weniger Geld verdienen kann. Und auch deswegen ist es die Freigabe von diesen strategischen Reserven wichtig, was ja eben auch Diesel unter anderem umfasst.
5: Nichtsdestotrotz ist diese Freigabe ja eine politische Maßnahme, genau wie der Tankrabatt von der Bundesregierung, und damit ein Eingriff in den Markt. Das ist ja mitunter umstritten.
4: Ja, das ist definitiv so, aber es ist eben dafür auch angelegt worden, für solche Kriegszeiten, für Notfallzeiten. Es können auch Naturkatastrophen sein und dann macht man das ja auch. Ähnlich wirkt das jetzt auch. Natürlich wäre es schöner, die geopolitischen Risiken diplomatisch zu lösen, dass man sich da einigt, aber das steht halt einfach nicht auf dem Schirm.
5: Absolut, und Sie sagen es ja, es ist für Notfallzeiten angelegt, für Kriegszeiten, und wir bemerken aber natürlich schon seit langem, dieser Krieg dauert und dauert an. Eine Lösung ist ehrlicherweise nicht in Sicht. Das bedeutet, die Unsicherheit in Richtung natürlich der Situation, aber am Ende natürlich spiegelt sich diese Unsicherheit auch an den Ölpreisen, die wird ja weiterhin dann bleiben.
4: Ja, absolut. Also ich habe jetzt gerade den Aufpreis für die Frachtkosten nach China, also vom Persischen Golf nach China, das sind 30 bis 35 Dollar Aufpreis, das sind Rekordaufpreise, da sind einfach Kriegsrisiken mit dabei. Ich kann aber es auch so machen, dass ich das Öl mir anschaue, was sind die Frachtkosten über das Kap, also über Südafrika quasi und dann eben nach Europa. Und da sind die Aufpreise bei 7 bis 10 US-Dollar. Also deswegen ist es natürlich günstiger und deswegen ist auch der Brent-Ölpreis bei 101 US-Dollar. Der Preis für Dubai-Öl ist bei 108 US-Dollar. Der müsste aber eigentlich 30 Dollar günstiger sein, um eben diese Frachtkostendifferenz auszugleichen. Das ist aber nicht der Fall. Und da kann man einfach ablesen, dass eben diese Knappheit akut vom Markt gesehen wird. Wir haben für die Frachtkosten aufgrund der Kriegsrisiken sogar Rekordpreise. Und da kommen wir halt jetzt auch wieder zurück zu den strategischen Reserven. Weil ich kann die natürlich freigeben, aber mit jeder Freigabe sinken diese Reserven natürlich. Sinkt dann eben auch der Puffer fürs nächste Jahr, wenn der Krieg weiterhin herrscht, diese Unsicherheit weiterhin herrscht, dann habe ich eben immer weniger Puffer und dann werden einfach die Preisaufschläge auch immer größer.
5: Das heißt, ein Part des Problems verlagert man im Grunde in die Zukunft. Also wenn man hier was wegnimmt, fehlt es natürlich an anderer Stelle, ganz klar. Jetzt haben sich gestern die OPEC-Plus-Staaten getroffen, haben über Fördermengen in der nahen Zukunft entschieden und entschieden, dass alles erstmal so bleibt, wie es ist. Nun ist ganz wichtig immer zu sagen, zwischen der Quote, also dem Ziel, was man fördern kann und will, ist ein großer Unterschied zu der tatsächlich geförderten Ölmenge. Dementsprechend dürfte da der Effekt am Markt und an den Preisen nur begrenzt sein, oder?
4: Ja, es ist nicht mehr ganz einfach für die OPEC Plus. Da gehört ja auch Russland, Kasachstan dazu. Die stehen ja für 40% des Ölangebots auf der Welt. Aber die sind eben dieser Grenzanbieter. Also die können auch sagen, wir fördern jetzt einfach 200.000 Barrel pro Tag mehr. Das ist zwar nur 0,2% vom weltweiten Angebot, aber das ist dann das Zünglein an der Waage, was dann eben zum Ausgleich vom Ölmarkt führt. Aber das ist halt derzeit sehr, sehr schwierig zu sagen, okay, wie viel ist eigentlich die richtige Menge. Man hat gesehen, dass in den letzten Monaten die OPEC Plus die Förderkürzung vom Jahr 2023 zurückgenommen hat. Die sind jetzt also wieder auf dem Niveau, wo sie damals waren. Aber die haben jetzt auch gesagt, wir müssen jetzt erstmal gucken, wie viel Kapazität ist überhaupt da. Es sind so viele Schäden jetzt entstanden durch Drohnenangriffe. Infrastruktur ist schwierig. Wie viel kann eigentlich gefördert werden? Wie viel kann abtransportiert werden? Und ganz wichtig, der OPEC, diese Fundamentaldaten bestimmen derzeit nicht den Ölpreis, sondern es sind Kriegsrisiken, geopolitische Risiken, Engpässe in Meeresengen und solche Themen.
5: Genau, und jüngste Angriffe, die wir auch wieder erlebt haben auf einen Tanker in der Straße von Hormuz, aber auch die Houthi-Miliz macht neue Angriffe. Wenn wir einmal schauen, wir merken das als Verbraucher natürlich an der Tankstelle, was dort passiert, an welchen Stellen merken wir das noch, beziehungsweise werden wir es noch merken oder zu spüren bekommen.
4: Ja, das ist wie die Flugreise jetzt in Urlaub. Die Flugzeugpreise, Ticketpreise werden teurer. Wir sehen es natürlich auch im Supermarkt, weil Lieferkosten natürlich nach oben gehen. Wir sehen es an den Düngemittelpreisen. Also wir schauen schon, dass wir uns unabhängiger machen von Erdöl. Das ist uns auch ganz gut gelungen in den letzten 1 bis 2 bis 3 Jahrzehnten. Aber wir sind halt noch nicht da, dass wir komplett unabhängig sind.
5: Absolut. Und diese großen Abhängigkeiten, die es einfach immer noch gibt, die zeigen sich natürlich in solchen Notsituationen ganz besonders. Ja. Lassen Sie uns gerne noch mal auf diese Woche schauen, die jetzt vor uns liegt. Welche spannenden Ereignisse wird es da in der Welt der Wirtschaft geben, auf die wir auf jeden Fall blicken sollten?
4: Wir können uns ein Protokoll anschauen. Das ist das Protokoll der September-Sitzung der amerikanischen Notenbank. Die hat ja da den Leitzins angehoben, das erste Mal seit vielen Jahren. Und da können wir so ein bisschen die Gründe uns anschauen. Wir hatten am Freitag aus den USA einen schwächeren Arbeitsmarktbericht. Das hat eigentlich so ein bisschen die Spekulationen für eine weitere Zinsanhebung durch die US-Notenbank so ein bisschen nach den Zwischenwahlen, also eher in den Dezember verschoben. Also das wird wichtig, es wird am Mittwoch sein und am Donnerstag dann ganz, ganz wichtig. Wir wissen ja, der Aktienmarkt ist sehr abhängig von dem Optimismus im KI-Sektor. Am Donnerstag um 7.30 Uhr kommen die September-Umsätze von TSMC. Das ist ja der ganz, ganz große Chip-Hersteller aus Taiwan. Die haben da so eine Sonderregel in Taiwan, dass die monatlich die Aktiengesellschaften ihre Umsätze melden müssen. Deswegen profitiert man da jetzt als Anleger auch davon, dass die September die Umsätze schon melden. Und da wird man dann halt auch sehen, bei TSMC waren jetzt 4 Monate in Folge eine Beschleunigung des Umsatzwachstums. Und jetzt guckt man halt, okay, wenn sich das nochmal beschleunigt, könnte das halt nochmal so ein Vertrauensbeweis in die Rallye sein. Ansonsten, wenn sich das abschwächt, dann naja, ist das natürlich ein Dämpfer, der auch den Gesamtmarkt dann anstecken könnte.
1: In Brasilien hat Flávio Bolsonaro die erste Runde der Präsidentenwahl gewonnen. Der Sohn von Ex-Präsident Jair Bolsonaro kommt nach Auszählung fast aller Stimmen auf rund 47%. Amtsinhaber Lula erreicht etwa 45%. Damit hat keiner der beiden die absolute Mehrheit erreicht. Ende Oktober muss deshalb eine Stichwahl zwischen Bolsonaro und Lula entscheiden.
6: Er ist nunmehr der Favorit. Flávio Bolsonaro hat Präsident Lula im ersten Wahlgang hinter sich gelassen. Besser als erwartet. Brasilien wolle Veränderung, verkündet er. Das Ende der Ära von Lulas Arbeiterpartei stehe bevor. Es gibt Hoffnung. Brasilien wird siegen. Auf geht's. Flávio Bolsonaro hat den Nerv vieler Brasilianer getroffen. Ihr Gehalt kommt mit den steigenden Lebenskosten nicht mit. Und die Kriminalität müsse hart bekämpft werden. Und manchen ging es schlicht darum, gegen Lula zu wählen. Flávio ist gemäßigt, nicht so radikal wie sein Vater. Darum kann er Stimmen gewinnen. Verunsicherung bei den Lula-Anhängern. Für sie ist die Bolsonaro-Familie eine Gefährdung der Demokratie. Lula habe mehr Arbeitsplätze geschaffen, die Wirtschaft sei gewachsen. Auch der Präsident überrascht von dem Rückstand. Ich gestehe, ich dachte, ich würde die Wahlen bereits im ersten Wahlgang gewinnen. Lula gibt sich kämpferisch, bei der Stichwahl als Sieger hervorzugehen. Doch Flávio Bolsonaro wird wohl die Stimmen der Kandidaten erben, die heute ausgeschieden sind. Alle waren konservativ. In die zweite Runde geht Flávio sehr gestärkt mit einem krassen Vorteil. Es wird sehr schwierig für Lula, das noch einmal rumzudrehen, in nur 3 Wochen. Bislang zeigt die Statistik, wer im ersten Wahlgang verliert, verliert auch im zweiten. Ende des Monats trifft Brasilien seine Entscheidung.
1: So viel also von uns für den Moment. Hier geht es jetzt weiter mit dem Mittagsmagazin. Und wir sind mit Tagesschau-Nachrichten wieder ab 14 Uhr für Sie da. Ich wünsche Ihnen einen schönen Abend.

0: Willkommen, schön, dass Sie bei MIMA heute dabei sind. Rettung in wortwörtlich letzter Sekunde. Im Erzgebirge hat die Feuerwehr am späten Sonntagabend einen Mann von seinem brennenden Dachstuhl gerettet.
1: Ein Mann geflüchtet vor Rauch und Flammen. Auf das Dach seines Hauses, das lichterloh brennt. Minuten vergehen, aber er schafft es nicht sofort auf die Rettungsleiter der Feuerwehr. Ein Wettlauf gegen die Zeit. Am Abend bricht im Erdgeschoss dieses Hauses in Tannenberg im Erzgebirgskreis ein Feuer aus. Rasend schnell frisst es sich ins Obergeschoss. Der 58-Jährige rettet sich aufs Dach. Die Flammen sind schon kurz davor durchzuschlagen. Noch bevor die Feuerwehr kommt, allen Nachbarn zu Hilfe, versuchen ihn mit einer Leiter herunterzuholen. Das aber klappt nicht.
2: Wir haben, wie gesagt, irgendwie versucht zu reagieren, so schnell wie es irgendwie geht. Groß nachgedacht haben wir jetzt schon irgendwo, also um die Gefahr abzuwägen, aber natürlich

0: wollten wir versuchen, die Person irgendwie zu retten.
1: Du hast einfach nur die Leiter geholt, wolltest ihn noch so schnell wie möglich runterholen vom Dach.
2: Erst die Feuerwehr schafft es, ihn vom Dach zu holen. Der Bewohner erreicht den Rettungskorb aber wirklich erst in letzter Sekunde.
3: Wir haben dann mittels einer Schiebeleiter die Menschenrettung hier eingeleitet. Als wir zur Person vorstoßen konnten, traute diese sich jedoch dann nicht auf die Leiter umzusteigen.
2: Viel Qualm atmet der Mann ein. Die Feuerwehrleute versorgen ihn mit Sauerstoff und bringen ihn ins Krankenhaus mit einer Rauchgasvergiftung. Für sein Haus schaut es schlecht aus. Das Löschen ist schwierig, weil der Brand eine Stromleitung beschädigt. Es kommt immer wieder zu Kurzschlüssen, Stromschlaggefahr für die Feuerwehrleute. Die bringen den Brand zwar nach einer Stunde unter Kontrolle, das Haus aber völlig zerstört. Warum es brannte, ist noch unklar. Bewohnbar ist es aber nicht mehr.
4: Nach Hamburg. Ursprünglich sollte der Besuch der Aussichtsplattform der Elbphilharmonie kostenlos sein und kostenlos bleiben. Ab heute aber verlangt die Stadt von Erwachsenen 5 Euro Eintritt.
5: Den Blick schweifen lassen über den Hafen und die Stadt. Diese Aussicht lockt jedes Jahr mehr als 2 Millionen Besucher auf die Plaza der Elbphilharmonie, die Aussichtsplattform im 8. Stock des Hamburger Konzerthauses. Bis jetzt war der Eintritt kostenlos. Ab heute sind es 5 Euro.
6: Mittlerweile muss man sich daran gewöhnen, dass ja für alles bezahlt werden muss. In Kirchen, in sonst irgendwelchen Städten. Also vielleicht wird das Geld ja auch benötigt für die touristischen Zwecke.
7: Bei dem Aufwand, der ist, die Technik, dass alles schön ist und was alles geboten wird, denke ich, ist schon, kann man das auf jeden Fall bezahlen.
8: Ich denke mal, wenn man das anschauen möchte, dann zahlt man es auch. Aber es ist natürlich viel schöner, wenn es nicht so wäre, wenn es kostenlos ist.
9: Irgendwo muss das Geld ja herkommen. Und wenn man ehrlich ist, 5 Euro kann man eigentlich noch investieren. Es ist ja ein wunderbarer Blick, den man dort oben hat. Also lohnen tut es sich auf alle Fälle, das Geld zu investieren.
5: Die Eintrittsgelder sollen den Hamburger Kulturhaushalt entlasten. Der Senat rechnet durch die Tickets mit einem Erlös von jährlich rund 6,4 Millionen Euro. Bislang hat die Stadt jedes Jahr 3,6 Millionen Euro an die Betreiber gezahlt. Damit wurde der freie Zutritt zur Plaza ermöglicht.
10: Zuletzt ist der Plaza-Eintritt mit 3,6 Millionen Euro aus der Kultur- und Tourismustaxe finanziert worden. Und diese 3,6 Millionen Euro wären jetzt frei, um eben andere Projekte, ganz konkrete Kulturprojekte, daraus zu finanzieren.
5: Zur Eröffnung vor 10 Jahren hatte der damalige Bürgermeister Olaf Scholz versprochen, die Plaza sei der Balkon der Stadt. Ein öffentlicher Ort, frei zugänglich für jedermann.
11: Und wir sind begeistert. Ist halt bombastisch hier, ne?
12: Perfekt, Hamburg bei perfektem Wetter. Besser geht's einfach nicht, ne?
5: Doch die Aussichten sind getrübt. Die Elbphilharmoniebetreiber rechnen damit, dass weniger Menschen kommen werden und die Besucherzahlen um fast ein Drittel sinken könnten.
4: Darf ein kleiner Engel aufs Grab? Auch vielleicht ein orangefarbener Frosch? Was ist mit einem Foto? Auf dem Friedhof Pütterfeld in Velbert bei Düsseldorf gab es jedenfalls Ärger mit der Friedhofsverwaltung.
13: Die Lara war ein sehr tiefgründiger Mensch, aber die hatte auch viel Humor. Also sie war echt manchmal sehr lustig und hat sich sehr für den Menschen einfach interessiert und wollte die Leute erstmal kennenlernen.
14: Nach dem Abi reist die damals 18-jährige Lara Bartel für einen Freiwilligendienst nach Peru. Dort verunglückt sie bei einem Autounfall tödlich. 8 Jahre ist das nun her. Täglich geht Anja Bartel aus Velbert bei Düsseldorf zum Grab ihrer Tochter. Das spendet ihr Trost. Oft bringt sie ein Andenken mit. Heute ist es ein Plastikwindrad.
13: Ich finde halt die Windmühle so schön lebendig, weil die sich dreht und das ist einfach was Lebendiges auf dem Grab. Und gerade diese hier habe ich halt ausgesucht, weil die auch so schön das Licht reflektiert.
14: Mal der Geburtstagsballon, mal der Weihnachtsbaum. Wie Familie Bartel entwickeln immer mehr Angehörige das Bedürfnis, Gräber individuell zu gestalten. Beschwert habe sich bei Anja Bartel darüber nie jemand. Im Gegenteil.
13: Immer wieder kommen Leute zu uns oder auch mein Mann ist Lehrer, also der wird auch von Schülern angesprochen, dass sie gern zu Laras Grab gehen. Also wir haben nur positive Rückmeldungen bekommen.
14: Doch die Friedhofsverwaltung meldet sich schriftlich bei den Bartels, denn in der Friedhofssatzung ist Kunststoffgrabschmuck grundsätzlich verboten. Tradition, Klimabilanz, Abfallvermeidung und Ästhetik sprechen dagegen, argumentiert die Verwaltung. Das Plastik auf Laras Grab muss weg, sonst drohen Bußgelder bis zu 1.000 Euro. Den ersten Brief erhält Familie Bartel 6 Monate nach der Beisetzung.
13: Also beim allerersten Schreiben, da habe ich tatsächlich geweint und also wirklich gezittert. Das war so schrecklich für mich. Also
15: im Zusammenhang mit Laras Tod, ich kam mir vor wie so eine Schwerverbrecherin.
14: Fast 8 Jahre lang kommen Briefe. Immer wieder muss Anja Bartel nicht satzungskonformen Grabschmuck beseitigen. Als sie unter anderem Engel und Herzen aus Kunstharz entfernen soll, reicht es ihr. Sie geht rechtlich gegen die Verfügungen vor.
15: Irgendwann hat sich meine Verletztheit gewandelt. Ich war einfach nur noch empört und habe gedacht, nee, das kann es nicht sein. Also wir müssen jetzt irgendwas machen. Weil es geht halt darum, dass das für mich total wichtig ist.
14: Die Bartels gehen bis vors Gericht mit Erfolg, jedenfalls zum Teil. Die Verfügung wird zurückgezogen und die Friedhofssatzung angepasst. Ausnahmsweise dürfen in Velbert ab sofort 3 Kunststoffelemente die Gräber zieren. Die Verwaltung teilt dazu schriftlich mit: Uns ist bewusst, dass Grabschmuck für Angehörige eine sehr persönliche und emotionale Bedeutung hat. Gerade deshalb ist es uns wichtig, persönliche Formen des Gedenkens mit den gemeinschaftlichen Anforderungen an einen Friedhof miteinander in Einklang zu bringen. Es gilt, eine Balance zu halten, die allen Trauernden gerecht wird. Das Windrad darf also bleiben. Doch warum Velbert so vehement gegen den Grabschmuck vorgeht, kann Anja Bartel nicht verstehen. Auf anderen Friedhöfen sei das anders.
15: Ich habe mal in die ein oder andere Satzung reingelesen und habe halt gemerkt, die sind ähnlich streng. Aber es wird halt trotzdem anders gehandhabt. Es wird einfach nicht so umgesetzt. Auch wenn Dinge sicherheitshalber in der Satzung stehen, werden die Leute trotzdem nicht angeschrieben, wenn das provisorische Holzkreuz etwas länger auf dem Grab steht, wie bei meiner Freundin schon seit 8 Jahren, obwohl es eigentlich nur ein halbes Jahr erlaubt ist.
14: Anja Bartel weiß noch nicht, ob ihr langfristig 3 Kunststoffelemente auf dem Grab ihrer Lara ausreichen. Notfalls, so sagt sie, wird sie eine Petition starten.
4: Mildes Wetter wie gerade ist ja ideal zum Wandern. Und das Wichtigste beim Wandern, genau, das sind die Schuhe. Unser Service weiß, auf was es beim Kauf von Schuhen ankommt.
16: Zu groß, zu klein, zu schwer. Wenn Wanderschuhe nicht optimal passen, können schnell Blasen entstehen und das Verletzungsrisiko steigt.
17: Hier im Bad Urach finden gerade die Wandertage statt. Wir laufen auch gleich mit einer Gruppe mit und ich möchte wissen, was macht eigentlich einen guten Wanderschuh aus?
16: Die Wanderung hier am Rand der Schwäbischen Alb führt an Wiesen vorbei in den Wald. Sandra Holte ist Bergwanderführerin beim Deutschen Alpenverein und erklärt, worauf es grundlegend beim Wanderschuhkauf ankommt.
18: Ich muss mir überlegen, wo bin ich unterwegs, wie viel Gepäck habe ich mit dabei und wie trainiert bin ich.
16: Verschiedene Paar Schuhe, je nach Untergrund und Wanderung, sind also sinnvoll.
17: Worauf haben Sie geachtet, als Sie die gekauft haben?
19: In der Leichtigkeit, dass ich sie mit dem Flugzeug nehmen kann.
20: Ich finde auf jeden Fall mehr als ein Paar. Für mich ist klar ein paar stabilere und ein paar weichere, je nach Tour.
21: Dieses Trio, also Passform, Sohle, natürlich Qualität und Socke, das macht für mich einen guten Schuh aus.
16: Die richtige Sohle sei entscheidend, das sagt auch die Expertin.
18: Was wirklich wichtig ist, dass sie Profil hat. Immer wenn ich ins Gelände gehe, sollte ich keine komplett glatte Sohle haben, weil ich dann einfach, wenn es nass wird, sehr schnell ins Rutschen komme.
16: Bei den Wandertagen in Bad Urach lasse ich mich beraten, welcher Schuh für eine Tageswanderung geeignet wäre.
22: Das wäre halt eben wirklich für leichtere Touren, wo jetzt auch nicht viel Gepäck hat, sagt vielleicht im Wald spazieren geht, aber jetzt trotzdem nicht einen Joggingschuh tragen will.
16: Der Schuh ist tatsächlich leicht wie ein Turnschuh, gibt mir aber nicht genug Stabilität. Der Lederschuh schützt vor Geröll und hat eine ersetzbare Sohle.
17: Ja, der Schuh fühlt sich richtig gut an.
16: Schuh Nummer 3 ist dem ersten sehr ähnlich, aber wasserfest. Der vierte ist ein fester Wanderstiefel für Touren bis ins Hochgebirge.
22: Da haben wir jetzt einen höheren Schaft, der würde natürlich auch mehr Knöchelschutz, denn die auch etwas bieten, Stabilisierung gegen Umknicken, aber auch ein bisschen gegen Geröll, wenn man durch Geröllfelder geht. Und natürlich auch Steine kommen nicht so leicht in den Schuh oben rein.
16: Vor allem für längere Touren in schwierigem Gelände wird der hohe Schaft empfohlen. Für Tagestouren ist mir der Schuh zu schwer. Er ist der teuerste der 4 Schuhe mit rund 300 Euro. Die anderen liegen zwischen 160 und 220 Euro. Wichtig ist in jedem Fall eine gute Beratung vor dem Kauf.
18: Ich darf nicht nur nach der Optik gehen, auch wenn mir der Schuh super gut gefällt. muss ich auf meine Füße hören in dem Fall, so dass ich eben mir nicht irgendwelche Scheuerstellen oder Blasen laufe bei meiner ersten Tour.
16: Wer online bestellt, sollte die Schuhe trotzdem ausgiebig daheim testen, bevor es ins Gelände geht. Nach der Wanderung sollte man die Sohle zum Trocknen herausnehmen.
22: Bei einem Lederschuh sollte man regelmäßig wachsen. Es gibt dann mit Textileinsätzen, da gibt es auch Imprägniermittel, was man aufbringen kann. Meistens reicht es mit einer weichen Bürste, bisschen abmachen, den groben Schmutz, nachdem er getrocknet ist. Nicht auf die Heizung, auch nicht ans Feuer stellen, das mögen die gar nicht.
16: So hat man lange etwas von seinem neuen Wanderschuh.
18: Mich haben die Schuhe aus Leder und mit ersetzbaren Sohlen überzeugt für Tagestouren hier. Für anspruchsvollere Mehrtagestouren bräuchte es dann aber schon noch mal einen anderen Schuh.
4: Ja, und vielleicht nicht nur einen anderen Schuh. Wenn Sie beispielsweise eine Alpenüberquerung planen, dann brauchen Sie mehr als nur gutes Schuhwerk. Unsere Mima-Doku-Serie diese Woche, die hat nämlich eine Alpenüberquerung begleitet. Und was es da neben wunderschönen Bergen und Landschaften noch zu sehen gibt, das zeigen wir Ihnen gleich nach den Nachrichten. Jetzt aber erstmal heute Express mit Maya Weber.
0: Hallo liebe Zuschauerinnen und Zuschauer, willkommen zu Heute Express. Diese Woche werden in Stockholm und Oslo wieder die Nobelpreise vergeben. Den Anfang machte vor wenigen Minuten der Bereich Medizin. Ausgezeichnet wird das deutsch-amerikanische Forscherteam um Karl Deisseroth, Peter Hegemann und Georg Nagel. Sie haben eine Methode entwickelt, mit der sich Nervenzellen durch Lichtsignale steuern und untersuchen lassen. Die Partei Die Linke zieht gegen Bundeswirtschaftsministerin Reiche vor das Bundesverfassungsgericht. Grund ist ein Instagram-Video der Ministerin nach dem Wahlsieg der Linken in Berlin. Darin warnt Reiche vor negativen wirtschaftlichen Folgen für Berlin und ganz Deutschland. Zudem erhebt sie Antisemitismusvorwürfe gegen Die Linke. Die Partei will nun mit einem Eilantrag das Video löschen lassen. Sie sieht einen Verstoß gegen das Neutralitätsgebot. Daniel Ponzen in Berlin. Warum geht die Partei jetzt diesen juristischen Weg?
1: Nun, Die Linke sieht sich im politischen Wettbewerb verletzt, weil das besagte Video auf der Seite des Ministeriums stand, sprich staatliche Autorität und Kommunikationsmittel genutzt worden seien. Und in der Tat gab es in der Vergangenheit Fälle, wo ähnliche Klagen erfolgreich waren, etwa nachdem der damalige Innenminister Seehofer die AfD staatszersetzend nannte und auch nachdem Kanzlerin Merkel die Wahl von FDP-Mann Kemmerich zum thüringischen Ministerpräsidenten einst mit Stimmen der AfD als unverzeihlich bezeichnet hatte. Beides war ebenfalls auf offiziellen Regierungsseiten veröffentlicht worden. Das Ganze jetzt passiert natürlich in einer besonderen Situation, da sich Die Linke selbst erheblichen Vorwürfen ausgesetzt sieht, eben unter anderem mit Blick auf Antisemitismus. Während sie hier in Berlin versucht, eine Landesregierung mit SPD und Grünen auf die Beine zu stellen, ob das gelingt, ist weiter offen. Ebenso die Frage, ob dieser Antrag jetzt hierauf Einfluss nehmen wird.
0: Vielen Dank, Daniel Ponzen in Berlin. Jetzt ist es offiziell, Deutschland bekommt einen weiteren Marinestützpunkt für die Nordsee, und zwar in Emden. Verteidigungsminister Pistorius und Niedersachsens Ministerpräsident Lies stellten die Pläne am Mittag vor. Mit dem neuen Stützpunkt soll die Marine an der Nordsee gestärkt werden und auf die neuen sicherheitspolitischen Herausforderungen reagieren. Seit Mai gibt es sie, die neue Prämie für Elektroautos. Laut Regierung ist sie bisher schon 100.000 Mal ausgezahlt worden. Das Förderprogramm habe die Erwartungen weit übertroffen, sagte Bundesumweltminister Schneider der Bild-Zeitung. Jedes zusätzliche Elektroauto mache unabhängiger von teuren Ölimporten und internationalen Konflikten, so der Minister. Spaniens sozialistischer Regierungschef Sanchez hat für Ende November Neuwahlen angekündigt. Hintergrund ist die Niederlage seiner Minderheitsregierung im Parlament bei zwei zentralen Gesetzen gegen die Wohnungskrise. Zuvor hatte die Zwangsräumung der Wohnung einer 87-jährigen Mieterin eine massive Protestwelle ausgelöst. Regulär hätte es in Spanien erst im kommenden Sommer Parlamentswahlen gegeben. Susanne Freitag-Carteron, warum sollen die Spanierinnen und Spanier ausgerechnet jetzt und auch so zeitnah wählen?
2: Ja, das hängt erstens mit dem spanischen Wahlgesetz zusammen. Heute kam die Ankündigung von Ministerpräsident Sanchez. Morgen wird es einen königlichen Erlass geben und dann hat man genau 54 Tage Zeit. Das ist festgelegt. Aber Pedro Sanchez hat diese Entscheidung getroffen, weil er am Freitag mit 2 Wohnungsdekreten im Parlament gescheitert ist. Und bei dieser Entscheidung gegen ihn hatte auch die katalanische Partei Junts gemeinsam mit den Rechten und den Rechtsnationalen gegen ihn gestimmt. Das war also eine Schlappe für ihn. Und er hat daraufhin beschlossen, dass er dieser Pattsituation im Parlament einfach ein Ende setzt. Also er hat quasi die Notbremse gezogen, statt sich jetzt ständig mit wechselnden Mehrheiten oder Minderheiten von einer Entscheidung zur anderen zu hangeln.
0: Vielen Dank, Susanne Freitag-Carteron, für diese Hintergründe. Die USA haben überraschend alle Langstreckenbomber vom britischen Militärstützpunkt Fairforth abgezogen. Das Pentagon bestätigte, die B-1-Bomber seien zu den Heimatstützpunkten in den Vereinigten Staaten zurückgekehrt. Laut US-Medienberichten war ein Anschlagsverdacht auf den Stützpunkt Grund für den überraschenden Abzug. In Brasilien kommt es zur Stichwahl für das Präsidentenamt. Herausforderer Flavio Bolsonaro lag im ersten Wahlgang mit 47% der Stimmen knapp vor Amtsinhaber Lula. Die absolute Mehrheit erreichte keiner von beiden. Der Sohn des verurteilten Ex-Präsidenten Jair Bolsonaro will die rechtsgerichtete Politik seines Vaters fortsetzen. Es gab noch 13 weitere Kandidatinnen und Kandidaten. Soweit heute Express. Weiter geht's im Mittagsmagazin mit Mirjam Meinhardt.
4: Danke, Maya. Bekannt ist sie vor allem als Model und Schauspielerin Cara Delevingne. Jetzt hat die 34-jährige Britin ein Album herausgebracht. Katja Liersch hat mit ihr über den Start als Sängerin gesprochen.
3: In Paris ist Fashion Week und Cara Delevingne zeigt sich auf dem Laufsteg für einen großen Kosmetikkonzern. Als Model und Schauspielerin ist die 34-jährige Britin weltweit bekannt geworden. Doch jetzt hat sie eine neue Richtung eingeschlagen. Ende September ist ihr erstes Album erschienen mit dem Titel Not Normal. Experimenteller Elektropop mit rauen Kanten. Die Musik begleitet sie schon seit ihrer Kindheit. Als Kind war ich im Chor. Mit 7 Jahren habe ich angefangen, verschiedene Instrumente zu spielen. Schlagzeug, Gitarre, Klavier. Ich hätte nie gedacht, dass ich das jemals für andere tun würde. Es war wirklich nur für mich. Ihre Meinung ändert Cara Delevingne erst im Jahr 2024, als sie im KitKat Club im Londoner West End für das Musical Cabaret auf der Bühne steht. Ich hatte solche Angst vor dem Ergebnis und dachte mir, was, wenn ich nicht gut genug bin? Und dann hatte ich die beste Zeit meines Lebens mit dieser Show. Das hat mir Selbstvertrauen für meine Musik gegeben, denn eine meiner größten Ängste war es, live zu singen. Von ihren Ängsten ist heute bei ihren Konzerten nicht mehr viel zu spüren. Cara Delevingne gab in diesem Sommer bereits 11 Konzerte in 6 Städten, darunter auch in Berlin und Paris. Ihre Songs schreibt sie zum Großteil selbst. Viele sind sehr persönlich. Als Musikerin kann Cara Delevingne eine ganz neue künstlerische Seite ausleben und entdecken, dass ihre Songs nicht nur ihr, sondern auch anderen Menschen gut tun. Dass Leute sich in meinen Songs wiederfinden, sowas hatte ich noch nie erlebt. Etwas zu spielen, das ich selbst geschrieben habe und dass sich jemand anderes dadurch gesehen fühlt, das war unglaublich. Tief in mir wusste ich immer, irgendwann mache ich Musik. Ich muss nur daran glauben. Jetzt ist es früher passiert, als ich dachte. Und das ist schön. Auf dem Laufsteg ist Cara Delevingne das Supermodel. Auf der Leinwand spielt sie eine Rolle. Die Musik gibt ihr jetzt eine weitere Möglichkeit, sich künstlerisch auszudrücken.
4: So, bevor es jetzt kalt draußen wird, könnte man noch mal die Garage oder den Keller aufräumen. Und was dann nicht mehr gebraucht wird, kommt meist zum Recyclinghof. Und auf einem solchen ist unser MIMA-Live-Reporter Sven Rieken heute. Und zwar auf dem flächenmäßig größten in Hamburg. Und da werden zum Beispiel auch Gartenabfälle hingebracht. Hallo Sven. Ja, welche denn genau?
6: Ja, moin. Ja, eine ganze Menge sogar. Wenn ich mir mal die Schlange angucke, dann sehe ich hier überall, da hat jemand seinen halben Strauch abgeholzt. Hier kommt jemand mit einem Anhänger. Und wenn man hier mal runterguckt, es ist tatsächlich Mittagszeit. Wir sind live in Hamburg auf dem Recyclinghof. Ich frage mich, was machen die Leute mittags alle? Die scheinen hier alle herzukommen mit ihren Gartenabfällen. Man muss dazu sagen, am Samstag war natürlich auch geschlossen wegen Feiertag. Von daher war da nicht die Möglichkeit.

0: Also gut ist, in der Woche ist Regen angesagt, da macht die Gartenarbeit nicht so viel Spaß.
1: Warten macht auch keinen Spaß, gehört aber am Montagmorgen zum Recyclinghof-Programm.
2: Haben wir privat? Also haben wir privat. Da fahren wir die drei, hätten noch eine vier hin, ja?
1: Jürgen bekommt Bucht 3 und hat sein eigenes Abladesystem.
0: So, nun habe ich den Sack hier und kippe ich den einmal auf den Rücken. Und schon ist alles draußen, ne?
1: Gut, so auf einen Platz in Bucht 3 warten nämlich schon die nächsten Grünkunden.
3: Und von hier kommt man dann angefahren, diesen Weg an den Containern vorbei. Und Vorsicht, müssen aufpassen, dass wir hier nicht überfahren werden. Hier vorne kommen schon die Nächsten. Und wir schlagen uns jetzt hier einmal kurz durch und gucken, wie hier abgelernt wird. Hier ist der Teamleiter von diesem Recyclinghof, Jens Junge. Man muss ja ein bisschen aufpassen, dass man hier nicht überfahren wird. Jens hat selber ein Mikrofon. Erklär mal ganz kurz, hier, was kann man bei euch alles abgeben hier?
4: Ja, Grünabfälle. So viel, wie man will, wenn man in Hamburg wohnt, ist gar kein Problem.
3: Also hier ist ja aber auch richtig mit Wurzeln und allem, was da dran ist, ne?
4: Ja, ja. Alles herbringen. Da hinten haben wir auch noch Wurzeln, große Bäume, einmal durchgeschnitten.
3: Ich muss immer ein bisschen gucken, dass hier keiner überfahren wird. Vorsicht, Pony, ja. Mit der zweiten Kamera hier vorne. Jetzt mal ganz kurz, wir können ja einmal kurz darüber gehen. Ja. Was bezahle ich denn, wenn ich das hier abgebe?
4: Also wenn man in Hamburg wohnt, das weiß man ja einmal an der Kasse nach, dass man in Hamburg wohnhaft ist, nichts. Für Grün kostet nichts.
3: Ach, dann kann ich das abgeben, aber ich meine gelesen zu haben, hier im Umland ist es anders.
4: Ja, im Umland ist das anders. Also jede Kommune macht das ja so für sich allein. In Schleswig-Holstein ist das so,
3: ich muss kurz das heißt hier,
4: da hat man so eine Freimenge von 2 Kubik. Über hinaus bezahlt man halt gewerblich, also so 30, 40 Euro. Bei uns ist das alles frei.
3: Oh, 30, 40 Euro, was haben wir da hinten drauf für einen Kubik, oder?
4: Ja, das sind so 2 Kubik.
3: Da ist
4: 1,5,
3: halt
4: 2 Kubik.
3: 80 Euro dabei, das geht ja fix.
4: Ja, ja, aber so. Wir nicht hier in Hamburg.
3: Oh, das finde ich gut. So, wir gucken nachher noch mal kurz auf den anderen Teil des Recyclinghofs. Ja. Ich habe gehört, wir können noch einmal da vorne gucken. Irgendwann wird aus diesem ganzen Zeug, wirklich hier viel Verkehr heute Morgen, aus dem ganzen Zeug wird dann Kompost, wenn ich es richtig verstanden habe?
4: Ja, genau.
3: Habe. Ja?
4: Deswegen ist das, so freuen wir uns ja über alles Grüne. Ich packe die mal hier an die Seite, die Plane,
3: sicher,
4: die hat einer
3: sicher.
4: Vergessen.
3: Ich helfe mal kurz mit, dass die rübergeht. Ja. So, über alles Grüne, wir gehen jetzt mal das kleine Stück hier rüber, dann können wir uns das noch mal kurz angucken. Und dann landet das hier, ich sehe das schon, da ist schon Kompost dann und noch Laubsäcke, ne?
4: Da kommt ein bisschen Laub, also hier kommen die Laubsäcke hin.
3: Ja.
4: Ne, wir haben gerade so eine Aktion, Laubsäcke, die von ganz Hamburg an die Straße gestellt wird. Das wird alles zu uns gebracht und verladen. Hier um die Ecke haben wir den losen Kompost, den wir noch verkaufen.
3: Da gehen wir jetzt mal kurz hin und dann sehen wir, man kann bei euch am Ende auch Säcke kaufen, ne, mit Kompostsachen. Das heißt, das, was ich hier abgegeben habe, kriege ich dann irgendwann auch wieder.
4: Genau.
3: Da stehen sie, genau.
4: Also ich habe da mal 2 hingestellt, damit man ungefähr eine Vorstellung
3: damit man sieht,
4: hat.
3: Was man bekommt.
4: Man kann die in Säcke kaufen, so einfach ins Auto packen, aber man kann auch mit dem Hänger, wenn man kommt mit einem riesen Hänger, dann verladen.
3: Ich komme mit dem Grünschnitt und gehe mit dem Kompost, das finde ich gut. Und wir gucken uns, das ist das Spannende daran, danke erstmal bis hierhin, gleich nochmal an, was auf der anderen Seite passiert, weil dieser Recyclinghof ist ja so groß, hier gibt es alles und hier werden auch Dinge gesammelt, die man vielleicht noch brauchen kann. Und Miriam, ich verrate dir, wir spielen ein bisschen Bares für Rares und schauen mal, was da an schönen Dingen für einen Flohmarkt vielleicht bei sein könnte.
5: Ja, ich bin gespannt, was du da nachher zutage förderst. Vielen Dank, Sven, bis in einer Stunde. So, jetzt begeben wir uns auf Expedition. Malerische Dörfer, sanfte Hügel und jede Menge Werften. Die Schlei ist nicht nur bekannt als längster Ostseearm Deutschlands, sondern auch als eine der Touristenregionen Schleswig-Holsteins. Sprich, genau das Richtige für unsere MIMA-Expedition. Tim Kruse ist den Fjord entlang gefahren und hat dabei Handwerker und Seeleute getroffen an manchmal ziemlich ungewöhnlichen Arbeitsplätzen.
6: Auf den ersten Blick ist die Schlei vor allem eines, idyllisch. Doch wer genauer hinschaut, entdeckt etwas Außergewöhnliches.
7: Hier reiht sich eine Werft an die andere. Es ist ganz unglaublich. Es ist angeblich die höchste Werftendichte Deutschlands. Und jemand sagte eben sogar zu uns, die höchste Werftendichte der Welt. Und wir fragen uns, warum gibt es hier an der Schlei so viele Werften?
6: Also steuern wir unser Bötchen an den nächstbesten Steg und suchen an Land nach der Antwort. Hier baut Jan Brügge Holzboote. Er verkörpert die neue Generation der Werftbesitzer an der Schlei.
8: Es gab hier immer schon viele Holzbootsbauer. Also es gibt hier schon lange viele Werften und das hat sich so gehalten. Und es gibt einfach einen totalen großen Zusammenhalt zwischen den Bootsbauern hier. Wir helfen uns auch gegenseitig. Es gibt viele Auszubildende, die ein großes Netzwerk hier untereinander haben.
6: Seine Werft hat 2025 sogar die Yacht des Jahres gebaut.

0: Er hat den German Innovation Award gewonnen für Nachhaltigkeit und innovative Bauweise.
1: Erklär mal genau, wie du es machst.
2: Also das ist hier unsere CNC-gefräste Form, auf die die Furniere aufgelegt werden. Da werden nach und nach 4 Lagen Furniere aufgetragen, immer diagonal angeordnet. Erst plus 45 Grad, dann minus 45 Grad.
0: Ihm ging es vor allem darum, möglichst viel Harz zu sparen beim Verleimen der einzelnen Lagen. Das ist günstiger und vor allem nachhaltiger.
2: Normalerweise nimmt man jede Lage, passt sie trocken an, nimmt sie wieder ab, harzt sie ein, klebt sie auf und dann wird das Schritt für Schritt aufgebaut. Wir legen alle Lagen trocken auf und saugen dann mit der Vakuuminfusion das Harz rein. Und das ist unsere Neuentwicklung. Das ist ein Vakuuminfusionsverfahren, kennt man aus dem Kunststoffbau. Da ist es Stand der Technik und wir haben das Ganze jetzt aufs Holz angewendet.
0: Und so unscheinbar und idyllisch liegt die Werft am Ufer der Schlei. Wir schippern weiter, die Schlei rauf, an den verschiedenen Werften vorbei. Überall wird gehobelt, geschliffen und gehämmert.
1: Hier herrscht noch so richtig ehrliches, gutes Handwerk. Natürlich gibt es Stahl, Plastik, wie üblicherweise die Boote gebaut werden. Aber man hat das Gefühl, hier in der Schlei wird viel mit Holz gebaut. Und dann fragt man sich natürlich, ist Holz vielleicht der Werkstoff der Zukunft? Wird das wieder neu entdeckt?
0: Dieser Zweimaster ist natürlich auch aus Holz, auf seinem letzten Turn in diesem Herbst. Der Eigner hat das Boot von seinem Vater geerbt und steckt seit Jahren all seine Liebe in die Haitabu.
1: Die meisten Schiffe stehen sich kaputt. Ist das bei dir auch der Fall oder sagst du, nö, ich schaff das schon, dieses Ding zu bewegen?
3: Nein, das ist sehr ähnlich. Es ist zu wenig Zeit für den Aufwand, den man hat im Winterlager, Reparaturen und so weiter. Das ist eindeutig zu wenig. Dieses Jahr haben wir tatsächlich nur 2 Wochenturns gemacht.
0: Seine Haitabu ist über 50 Jahre alt, wiegt 30 Tonnen und wurde damals hier an der Schlei von seinem Vater in Auftrag gegeben.
3: Das hat mein Vater damals so sich ausgedacht, dass das ein Schiff sein soll, was überall Stehhöhe hat. Genug Platz für 4 Personen, da war es damals geplant, also sehr großzügig für so ein großes Schiff, nur 4 Personen. Also viel Platz in den Kojen, Stauraum und so weiter. Und es sollte 2 Maschinen haben, damit man besser manövrierfähig ist und eine Redundanz hat, wenn mal eine ausfällt, dass dann immer noch eine zweite da ist.
0: Jetzt kommen die Segel runter. Die Haitabu soll den ganzen Winter über hier an der Schlei in der Halle stehen. Und für die Werften beginnt die Arbeit.
4: Das, was anfällt, sag ich mal, je nach Bedarf. Also Lackier, also überwiegend eigentlich Pflegearbeiten. Also jetzt keine großen Umbauten nicht unbedingt, aber Pflegearbeiten im Lackbereich, Unterwasserschiffbereich.
0: In diese Halle wird die Haitabu jetzt reingezogen. Noch ist genügend Platz, aber schon in ein paar Wochen steht hier ein Boot neben dem anderen. Jeden Winter volle Auslastung.
5: Es ist natürlich ein mega klasse Segelrevier, wo sich dann relativ früh Yachthäfen entwickelt haben und wir einen irre großen Bootsbestand haben. Ich glaube, wenn man das überschlägig sieht, haben wir zwischen Nassholm und Arnis fast 2000 Segeljachten im Sommer im Wasser liegen. Und die müssen ja auch im Winter alle in Pflege genommen werden. Und dementsprechend haben sich die alteingesessenen Fischkutterwerften ja irgendwann dann zu Yachtservicebetrieben entwickelt und haben sich der Aufgabe angenommen, sodass wir jetzt, glaube ich, mit die höchste Werftendichte in Deutschland haben oder Europa auch.
0: Der Bootsbau gehört seit Jahrhunderten zu dieser Region. Und jedes Jahr kommen neue Yachten hinzu. Und alle müssen im Winter aus dem Wasser. Wenn die Ostsee zufriert, würde sie gerade kleinere Yachten regelrecht zerquetschen.
6: Wir wollen ins Winterlager und legen jetzt unseren Mast hier. Alle Wanden lösen, im Kran ist er schon und dann werden wir den gleich abnehmen.
1: Ist ja immer aufregend, ne?
6: Die ersten Male ja, aber mit der Jahre wird man ruhiger.
0: Mast und Yacht kommen ebenfalls in die Halle und werden lackiert, umgebaut und neu gestrichen. Wer sein Boot liebt, steckt mehr Arbeit rein, als er Zeit auf dem Wasser verbringt.
1: Im Grunde beginnt die Arbeit für die Werften erst jetzt. Der Sommer ist nämlich vorbei, der Herbst kommt. Diese ganzen Boote müssen raus aus dem Wasser, rein in die Hallen oder auf Parkplätze gestellt werden, damit sie da dann für die nächste Saison wieder fit gemacht werden.
0: Während hier die letzten Boote noch im Wasser liegen, kommt der Herbst. Und an der Schlei fangen die Werften in ihren Hallen an, Tag und Nacht an den Booten zu arbeiten, damit diese im nächsten Frühjahr wieder über die Schlei und die Ostsee schippern können.
7: In unserer Mima-Doku-Serie geht es diese Woche in die Berge. Und wir begleiten 7 Menschen auf ihrem Weg über die Alpen. 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Eine Reise, die ans Limit geht, körperlich sowie mental. Schon der erste Tag bringt die Teilnehmenden an ihre Grenzen.
8: Man kann einen falschen Schritt machen und ist tot.
9: Ich bin da hochgekrochen, ich bin auf allen Vieren da hochgegangen.
10: Ich bin voll enttäuscht, gerade von mir selber.
11: Unglaublich.
12: Okay, das habe ich nicht erwartet.
13: Weil ich vielleicht auch nicht so ein ganz einfacher Charakter bin.
14: Okay, wir müssen reden.
15: Da habe ich mich ein bisschen drüber aufgeregt.
16: Wenn man stürzt, dann geht's zack, bergab.
17: Ich kriege einfach keine Luft oder weniger Luft, als ich gerne nehmen möchte.
18: Oh. Ich habe mich gefühlt wie so ein Grillhähnchen, was irgendwie noch mit Butter eingerieben wurde.
19: Das ist the worst case.
20: Das ist für mich Alpenüberquerung.

0: Sieben Menschen, sieben Tage, ein Ziel. Zu Fuß über die Alpen.
1: Wie geht's bei dir?
2: Ach, schwindelig.
1: Bist du schwindelig?
2: Ist auch das, was mich gerade so richtig ausmacht. Hitze noch on top.
1: Ja, wir sind in Summe schon noch 2 Stunden unterwegs.
2: Ich dachte, ich habe mich schon ganz gut vorbereitet, aber scheinbar nicht genug. Ich wollte mir auch nicht eingestehen, dass das, was hier jetzt einfach passiert, genau meine größte Angst ist. Ne? Dass ich die Einzige bin, die nicht weiter kann, die halt jetzt alle aufhält, die denkt, scheiße, wie soll ich das jetzt nach oben schaffen?
0: Die steilen Serpentinen der Saugasse bringen Julia ans Limit. Dabei geht das Abenteuer doch gerade erst los. Fünf Stunden vorher am Königssee. Die Gruppe trifft das erste Mal aufeinander.
3: Wir waren extrem aufgeregt, als wir zum ersten Mal zum Königssee gelaufen sind. Es geht gerade wirklich ein Traum in Erfüllung. Und Julia und ich fiebern da schon seit Wochen drauf, wollen wirklich mal eine komplette Alpenüberquerung machen. Als es anfing, als es losging, dachte ich mir wirklich, oh mein Gott, worauf lasse ich mich hier ein?
4: Ich bin ja alleine angereist und habe mir die ganze Zeit schon Gedanken gemacht, passt das alles, matcht das?
5: Beängstigend vielleicht, mit 6 fremden Menschen irgendwie draußen unterwegs zu sein, weil ich vielleicht auch nicht so ein ganz einfacher Charakter bin.
4: Aber es ging ja kein Weg zurück mehr.
6: Servus!
7: Guten Morgen!
8: Und wir gehen zusammen.
9: Man wusste, mit diesen Leuten verbringt man jetzt eine Woche seines Lebens.
10: Ich bin da mit den Gummibärchen, genau. Gummibären sollen ja gut sein.
11: Das ist richtig lieb, danke.
12: Eigentlich bin ich nicht so ein Typ, Menschen zu umarmen, die ich eigentlich nicht kenne.
13: Robert, willkommen zur Tour.
14: Danke.
13: Wahnsinn!
0: Sie alle haben ihre ganz eigenen Herausforderungen. Wer wird es schaffen, daran zu wachsen? Und wer wird das Ziel erreichen, die 13 in Italien? Das ZDF-Team begleitet die Tour und wandert mit.
1: Start der Alpenüberquerung, was mal 13. Ich meine, das ist eine Nummer. Wir machen jetzt nicht eine Tageswanderung, sondern wir gehen gemeinsam auf dieses Abenteuer.
15: Ich bin Christine Düderer und ich bin 42 Jahre alt. Ich bin Bergwanderführerin und für die Menschen über die Alpen.
1: Diese Etappe heute ist nicht zwingend bilderbuchhaft für die ganze Strecke. Die sind einfach heute echt zart, sagt man in Bayern. Es ist einfach Sonneneinstrahlung, es ist warm und es geht steil bergauf.
4: Schaffe ich das mental? Bin ich körperlich fit genug?
16: Ich hatte schon innerlich das Gefühl, ich bin gar nicht verbrettet genug.
17: Ich bin aufgeregt, aber positiv. Also ich habe total Lust. Ich bin gespannt, ne, was mich erwartet.
15: Die besondere Herausforderung für die Teilnehmenden ist einfach die Länge der Tour und dass wir keinen Pausetag haben. Die meisten haben ja vielleicht mal 1-2 Tagestouren gemacht am Wochenende, haben das Rucksackgewicht schon mal gespürt. Aber das am Stück zu gehen, das macht es einfach schon mal sehr, sehr anstrengend. Ja. Zum Zweiten ist es, dass es so ist, dass sie einfach technisch teilweise sehr anspruchsvoll ist im Vergleich zu anderen Alpenüberquerungen.
17: Eine der größten Herausforderungen werden, glaube ich, so die Hygienebedingungen sein. Wir haben gehört in der Vorbereitung, dass man vielleicht erst ab Tag 3 eine Hütte mit Duschen hat. Das macht mir Sorgen, schon die ganze Zeit.
3: Unglaublich groß und gewaltig, mächtig, wunderschön. Sowas kenne ich tatsächlich nur aus so fast alten Filmen. Für mich war das eine nostalgische Reise in halt eine Berglandschaft.
0: Von Bayern geht es über Österreich zu den 13 in Italien. Etappe 1 startet am Königssee in Berchtesgaden. Die Gruppe hat rund 10 Kilometer und mehr als 1000 Höhenmeter zu bewältigen. Das Ziel und Schlafplatz für die Nacht? Das Kerlinger Haus am Fundensee.
1: Also es ist schon was zu tun, auch technisch anspruchsvoll teilweise. Also es wird schon knackig. Jetzt gibt es nur noch Laufen und uns und die Hütten. Sattel mal, dann gehen wir los.
15: Tag 1 finde ich immer schon einen mit einer der beschwerlichsten Tage. An dem Tag war es besonders, weil wir diesen sehr, sehr heißen Tag vor uns hatten. Und die Saugasse ist einfach über 2 Stunden durchgehender Anstieg in sonnenexponierten Hängen. Und wir hatten im Tal tatsächlich an dem Tag 30 Grad vorausgesagt.
2: Jenna und ich haben uns dafür entschieden, hier mitzumachen, weil das natürlich ein krasses Abenteuer ist, was man jetzt auch nicht mal eben so alle Tage macht. Für uns, glaube ich, noch mal besonderer, aus so Norddeutschland zu kommen, wo es einfach keine Berge gibt und so, diese Chance zu haben, hier mal in so einer Landschaft zu sein.
3: Julia und ich werden 40 dieses Jahr. Ich würde schon sagen, da ist eine kleine Midlife-Crisis irgendwie in dem Kontext. Und während andere sich ein Motorrad kaufen, gehen wir gerade wandern und entdecken da ganz verschiedene Möglichkeiten und wachsen über uns hinaus. Ich bin Jenna Wehenpohl, ich bin 39 Jahre alt und wohne in Hamburg. Ich habe mich gefragt, kann ich schwierige Lebenssituationen, auf jeden Fall, kann ich schwierige körperliche Situationen, das wollte ich so wissen. Alles abgehakt,
1: danach. Wir werden jetzt so peu à peu ansteigen. Das heißt, gerne noch mal gleich einen Schluck trinken, Stöcken gerne rausnehmen. Es ist die Woche eh so, ich bin immer voraus. Also ich bin euer Guide, ich kenne den Weg. Es geht darum, dass ich der Pacemaker bin. Also ich mache euer Tempo. Jetzt geht's los, ja dann. Auf!
6: Wie viele Touren machst du so im Jahr, Christina?
1: Ich mache das ja schon 8 Jahre. Ja. Und 10, 11 Überquerungen und Mehrtagestouren im Jahr.
15: Ich mache das, weil ich einfach denke, dass ich so viel Spannung im Leben brauche, ein Abenteuer, dass jeder Tag anders aussehen kann, wie ich ihn erwartet habe. Ich war schon immer Trainerin im Bereich Volleyball, ich war Skilehrerin und habe dann einfach gemerkt, ich bin so gern mit Menschen. Und letztendlich bin ich gern in den Bergen und habe gemerkt, ja, das passt doch irgendwie. Man macht eine Überschreitung. Man hat wenig Möglichkeiten des Aussteigens oder des Plan Bs. Klar, den muss ich immer parat haben als Bergwanderführerin. Trotzdem ist es so, dass man den Leuten auch transportiert, hey, du gehst jetzt 7 Tage über die Berge und mit allem führen wieder. Weil es ist nicht immer nur Zuckerschlecken, sondern es ist schon einfach eine Überquerung, die wirklich ernst sein kann.
1: Und dann will ich von euch mal so wissen, wie geht's euch so?
7: Das ist schon heftig. Das sind wir einfach nicht gewohnt in Hamburg, ne? Das ist keine Höhenmeter.
8: Das ist einfach heiß.
7: Höhenmeter.
8: Das ist einfach so warm heute.
3: Ich habe mich darauf vorbereitet, indem ich praktisch jeden Tag im Gym war. Und eigentlich so alle Höhenmeter, die Hamburg zu bieten hat, mitgenommen habe. In verschiedenen Parkhäusern und so Gebäude, die viele Treppen haben, hoch und runter gelaufen, mit gepackten Rucksäcken.
8: Ich kann mir noch nicht vorstellen, wie ich mich am Ende dieses Tages fühlen werde. Mit dem Wissen, morgen geht's weiter.
7: Ich gehe davon aus, dass uns das noch enger zusammenrücken lässt. Wir haben uns schon in verschiedenen Situationen kennengelernt. Ich glaube, die Freundschaft kann das.
8: Alleine hätten wir das nicht gemacht. Diesen Schritt zu wagen, wäre schon so ein großer Schritt gewesen. Und ich glaube auch, dass wir uns da gegenseitig einfach gut supporten können.
3: Julia ist absolut norddeutsch, auch richtig plattdeutsch. Sie ist ein komplett herzlicher Mensch. Und wir sind krass.

0: Spaß füreinander da auf eine Art und Weise, die sich nicht anders beschreiben lässt, als dass wir Schwestern sind. Und Naima, meine Tochter, sagt, Julia ist auch ihre zweite Mutter.
1: Also hier habt ihr das letzte Mal ein Netz übrigens. Deswegen, letzte Nachricht nach zu Hause ist hier. Wollt ihr beide mal in die Mitte kommen?
2: Damit sie nicht hinter der Gruppe zurückfallen und immer wieder aufholen müssen, holt die Bergwanderführerin die beiden Freundinnen nach vorne.
1: Und die Stecken nimmst du mit. Weißt du, die können dich so ein bisschen hier hochschieben.
3: Ist natürlich nicht so cool, weil sich das so anfühlt, als wäre ich so das schwächste Glied, ne?
1: Das ist schon diese Hitze, die warmen Temperaturen. Da ist das Nervenkostüm einfach dünner. Und dass wir halt weiter zusammenhalten, weil wir sind sehr unterschiedlich vom Tempo teilweise. Also wir stehen schon mittendrin in der Saugasse.
2: 350 Höhenmeter steil bergauf.
4: Das ist das beste Mittel zum Hochlaufen.
1: Lauf halt und atmen.
5: In dem Moment, wo wir die Saugasse dann hochgelaufen sind, ich dachte mir, ich habe das komplett unterschätzt, diese Alpenüberquerung.
6: Puh, das wird hier schon eine Nummer härter.
0: Das war sehr steil.
7: Da hatten wir wahrscheinlich 30 bis 35 Grad.
5: Alle waren einfach nur am Schwitzen und am Atmen.
0: Julia ging es, glaube ich, relativ schnell nicht mehr so gut.

0: Ja, schwindelig.
1: Bist du schwindelig? Ja, dann ist einfach zu viel. Dann trink doch hier mal kurz. Dann bleib mal hier mal kurz gleich.
2: Das ist auch das, was mich gerade so richtig ausmacht. Hitze noch on top. Ich dachte, ich habe mich schon ganz gut vorbereitet, aber scheinbar nicht genug.
1: Ja, wir sind in Summe schon noch 2 Stunden unterwegs.
2: Vielleicht nehme ich noch ein bisschen Elektrolyte, bevor wir losgehen.
1: Magnesium. Ja?
2: Ja,
1: oder beißt du in deinen Riegel rein?
2: Nee, ich kann gar nichts essen, mir ist auch ein bisschen schlecht.
1: Ich habe mir überlegt, dass ich dir Gewicht abnehme vom Rucksack. Deswegen lass uns das aufteilen. Ich würde dir und Uwe was geben.
3: Andi, also ich kann nicht den Rucksack vorne drauf.
4: Um die 10 Kilo trägt jeder von ihnen auf dem Rücken. Kleidung, Hygieneartikel und mehrere Liter Wasser.
1: Weil der ist an sich einfach sehr schwer. Genau, und dann geben wir dir in den Rucksack. Ist Bombe, danke. Dafür haben wir eine Gruppe, Julia, weißt du? Alles gut.
5: Hier hinten. Aber mach's mal bitte auf Gürtelhöhe.
1: So?
5: Jo, tipptopp.
2: Ich wollte es mir eigentlich eingestehen, dass das, was hier jetzt genau passiert, genau meine größte Angst ist. Ne? Dass ich die Einzige bin, die nicht weiter kann, die halt jetzt alle aufhält, die denkt, scheiße, wie soll ich das jetzt nach oben schaffen?
1: Gut. Dann traben wir langsam los, Julia, oder? Genau. Bleib ganz bei dir, geh atme, weißt du?
3: Wir haben der Julia ihr Gepäck abgenommen, dass wir das einfach als Gruppe gemeinsam dann hochschaffen. Ne? Und es ist Kopfsache auch, ne? Damit sie sieht, dass wir hier alle zusammen hier zu arbeiten, ne? Dass sie nicht jetzt ein schlechtes Gewissen hat, dass sie uns jetzt aufhalten würde oder so.
2: Ich bin voll enttäuscht gerade von mir selber und es nervt mich, aber ich bin gleichzeitig auch irgendwie voll begeistert, dass auch an Tag 1 so Leute, die mich gar nicht kennen, voll bereit sind, irgendwie mir zu helfen. Ich weiß, dass das auch für alle jetzt eine extra Belastung ist, so. Aber also ich muss hier trotzdem irgendwie hoch.
6: Ja, jeder Meter war ein Kampf.
7: War schon auch hart zu sehen.
8: Wie kriegen wir es jetzt hin, dass wir zusammen Julia über diesen Hügel bringen?
1: Ich glaube, wenn mir das am ersten Tag passiert, ich wäre keinen Meter mehr gelaufen.
3: Ich bin aber ehrlicherweise davon ausgegangen, dass das jetzt vielleicht nur jetzt der Start ist. Deswegen habe ich jetzt nicht gedacht, dass das ein größeres Thema wird, zu Anfang.
1: Ich habe noch nie so eine Erschöpfung gespürt. Mhm. So. Und ich mache Sport und alles. Ne? Es ist jetzt mega, dass ich nie mich ausgabe. Aber das haut mich echt um.
2: Ja.
1: Der Körper packt es, das habe ich jetzt gesehen. Und der Kopf muss es einfach auch mit. Das können wir dann nicht 100% abnehmen.
4: Ist die Reise für Julia schon am ersten Tag der Alpenüberquerung vorbei?
1: Ich muss hier schlafen. Lass mich einfach hier zurück.
2: Nein,
1: womit? Doch, das ist kühl hier, ist angenehm. Bleib einfach hier.
2: Das letzte Stück.
1: Auf geht's, komm. Ich kann echt nicht.
2: Doch.
1: Nee.
2: Doch, es geht.
6: Bis zum nächsten Stein.
7: Ja, wer das erste Etappenziel erreicht, das sehen Sie dann morgen hier bei uns. 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So, und wir machen weiter und bleiben im Grunde sportlich, allerdings Sport mit Ball. Wir schauen zum Fußball. Gestern Abend gab es die Möglichkeit für eine Revanche gegen Griechenland. Marvin, man muss leider sagen, mit 0:0 hat man das so ein bisschen verpasst. Ne?
9: Ja, genau. Eine Woche ja nach der 0:1 Niederlage in Augsburg gegen Griechenland und jetzt mit nahezu rundum veränderter Mannschaft. Es sah gestern in Thessaloniki lange Zeit deutlich besser aus. Gereicht für die 3 Punkte hat es aber nicht. Ja, Jürgen Klopp hat seinen 2. Sieg als Bundestrainer verpasst. In Thessaloniki kommt das DFB-Team gegen Griechenland im letzten Spiel der Länderspielperiode trotz ansehnlicher Leistung nicht über ein 0:0 unentschieden hinaus.
10: Raus aus den Testwochen mit Applaus, Beifall vom und für das Team. Nachgefragt, eine erste Einschätzung auf den Punkt.
11: Jürgen, die Mannschaft hätte es wirklich verdient gehabt, heute dieses Spiel zu gewinnen. Ist es denn doof, wenn das am Ende nicht hingehauen hat, um Haaresbreite?
12: Doof ist das richtige Wort.
10: Es hätte doof laufen können, gestern korrekt. Griechenland hat die erste Chance, eine 100-prozentige. Urbig mit guter Parade, danach drückt Deutschland.
13: Es geht ja im Fußball immer darum, so häufig in die Situation zu kommen, dass am Ende kaum noch zu verhindern ist. Wir haben alle die Spiele gesehen, wenn das Tor zählt oder wir eine andere Situation früh reinmachen. dann kann da schon auch die Schere aufgehen.
10: 32. Minute. Ein druckvolles deutsches Team belohnt sich. Es wäre das Premierentor von Jonathan Burkhardt im Nationaltrikot, aber in der Entstehung ist der Arm von Tom Bischoff im Spiel. Treffer aberkannt, korrekt.
0: Ich habe einen Kontakt gespürt. Es war im Zweikampf. Ich habe ihn geblockt und dann fällt er auf meinen Arm.
10: Angetrieben vom besten Techniker im deutschen Team, Florian Wirtz, erspielt sich Klopps Team Chance um Chance. Es mangelt weiterhin an Effektivität und dem genauen Abschluss. Aber das wohl nur eine Frage der Zeit, wenn sie denn dranbleiben. Gut Ding will Weile haben.
13: Wir haben ein geiles Spiel gemacht gegen einen guten Gegner, der sehr diszipliniert war, sehr erfahren. Die können kicken, aber wir haben sie bearbeitet und bespielt in der ersten Halbzeit, wie ich niemals für möglich gehalten hätte, dass das nach einer Woche möglich ist.
10: Erkenntnisse also gesammelt. Jetzt wird ausgewertet.
9: Ja, und über genau diese Erkenntnisse wollen wir sprechen mit unserem Fußballexperten René Adler. René, herzlich willkommen.
14: Hallo, schönen guten Tag, Marvin.
9: Jürgen Klopp war ja sehr positiv im Nachgang, gerade dafür, weil es eben ein 0:0 Unentschieden war. Er sprach von einem unglaublichen Fußballspiel, das in allen Bereichen top war. Hast du es auch so positiv gesehen wie der Bundestrainer?
14: Ja, nicht in allen. Das Ergebnis war sicherlich nicht top, aber er muss natürlich da als Bundestrainer differenzieren. Er muss über allen die Entwicklung sehen. Und ich glaube, darum geht es auch in diesem Spiel, dass er sehr, sehr viele positive Aspekte gesehen hat, vor allen Dingen im Spiel gegen den Ball. Und wir haben es ja gerade im Interview gehört, das hätte er natürlich durchaus auch 1:0 für uns ausgehen hätte können. Aber es ist noch sehr, sehr viel Luft auch nach oben.
9: Und es geht natürlich um die Erkenntnisse auf dem Weg in Richtung Klopp-Fußball. Die Frage war ja so ein bisschen, wie viel Klopp-Fußball steckt eigentlich schon drin in dieser ersten Länderspielpause? Durchaus ist deine Meinung, wir wollen mal blicken auf das aberkannte Tor von gestern. Und du sagst, Jürgen Klopp in der Nationalmannschaft ist da schon durchaus sichtbar. Wir wollen mal schauen auf die Szene. Das ist der Moment.
14: Ja, das ist richtig. Also Jürgen Klopp-Fußball steht ja für Leidenschaft, für Aggressivität gegen den Ball. Und das sehen wir hier im Mittelkreis. Schnell nach vorne gespielt auf der Richerhand und dann in 1 gegen 1 sich durchzusetzen, wenn möglich auf die Grundlinie zu kommen und den Ball scharf reinzugeben und dann mit einer absoluten Überzeugung das Tor machen zu wollen. Also diese Gier zu haben, die hier Johnny Burkhardt zeigt. Leider ist das Tor aufgrund eines Handspiels, was für mich korrekt ist, aberkannt worden, aber mehr von diesen Aktionen und darauf wird Jürgen Klopp aufbauen.
9: Und dadurch eben das Ergebnis 0:0, zwei Unentschieden, also insgesamt dazu ein Sieg und eine Niederlage. Wir können auch noch mal schauen auf die Tabelle. So sieht es aktuell aus in der Nations League für die deutsche Mannschaft. Platz 3 eben aktuell mit 5 Zählern. Griechenland und die Niederländer auf 2 und 1. Die Niederländer selbst gestern, wir sehen es eingeblendet, mit dem Sieg gegen Serbien. Jetzt stehen 5 Punkte nach 4 Spielen. Wie bewertest du die erste Länderspielpause von Jürgen Klopp?
14: Ich würde sagen, okay, ergebnistechnisch natürlich noch ausbaubar, aber auch da sind es kleine Nuancen. Also wenn das Tor zählt, dann hat man 2 Punkte mehr. Gegen die Niederlande hätte man auch gewinnen können. Ja, Teil der Wahrheit auch, man hätte auch verlieren können. Und gegen die Griechen zu Hause, gegen gute Griechen, muss man sagen, hätte man auch einen Punkt mitnehmen können. Hätte, wenn und aber. Ich glaube, wichtig ist jetzt im November in Serbien, in Berlin gegen die Niederlande, dass man da wirklich Ergebnisfußball auch liefert und dass man damit 2 Siegen eine gute Chance hat, noch ins Viertelfinale der Nations League einzuziehen.
9: Ja, und wer denn die besten Chancen hat auf einen Platz im Kader dann im November, weil ein 44-Mann-Kader wird es nicht werden, darüber sprechen wir gleich hier im MIMA gemeinsam mit René Adler. René, erstmal vielen Dank für den Moment. Und logischerweise rollte der Ball gestern ja nicht nur in der deutschen Nations League-Gruppe. Das Spiel zwischen Irland und Israel war aber weniger sportlich aufgeladen, sondern aufgrund des angespannten Verhältnisses beider Länder vor allem politisch.
15: Aus Protest gegen den aktuellen Gaza-Krieg verzichtete die irische Nationalelf gegen Israel erneut auf die üblichen sportlichen Gesten des Fairplay. Während der israelischen Nationalhymne senkten die Verantwortlichen und Spieler Irlands ihre Köpfe. Den Handschlag von Kapitän und Team gab es nicht. Das Spiel zunächst von Irland kontrolliert. Sie machten Druck und lieferten Chancen. Ein konfliktreiches Spiel vor leeren Rängen, ausgetragen, von Dublin nach Serbien verlegt, wegen der sicherheitsrelevanten Situation. Die Führung gelang in der 39. Minute nach diesem Foul von Perez im Strafraum. Der Gefaulte selbst traf souverän Troy Parrott zum 1:0. Zu Beginn der Pause mussten Offizielle dann bei Konfrontationen beider Teams eingreifen. Kurz nach Wiederanpfiff fiel der Ausgleich für Israel. Mit etwas Glück nach einem abgefälschten Schuss traf Perez reaktionsschnell zum 1:1. Es war ein Spiel mit vielen Fouls und ohne Sieger. Es blieb sportlich beim Unentschieden.
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7: So, genau, wir schauen aufs Wetter. Ich habe mich auch schon mal im Grunde wettertechnisch angepasst.
17: Ich sage ja immer Jahreszeiten typisch. Genau. Du siehst so aus, als hätten wir schon die 5 Grad weniger, die zu dieser Zeit normal wären. Also heute könnte zumindest abgeleitet aus dem, was du anhast, auch schon Donnerstag sein.
7: Aber ich gehe ja ohne Jacke raus. Deswegen würde ich sagen, dann passt es wieder.
17: Nee, und gerade morgens ist es ja auch noch frisch und teilweise ja wirklich so uselig und urig wie auch im Land der 1000 Teiche. Wir machen uns auf den Weg nämlich nach Thüringen und Hardy Schulz schickt uns einmal den Start in den Tag, war in der Region um Schleiz unterwegs und am Ende, da lichtet sich dann eben doch der Nebel und die Plotener Teiche, die gucken raus und spiegeln die Wolken am Himmel. Fantastische Aufnahmen, so sehen sie gegenwärtig aus, die Morgende vielleicht auch bei Ihnen. Und damit sind wir beim Blick auf das Wettergeschehen. Heute war es noch mal so, morgen ist es auch noch mal so, am Mittwoch auch noch mal wirklich ein Sommergefühl-Nachschlag in diesen Oktober hinein, aber dann kommt der große Wetterwechsel. Der Reihe nach schauen wir aufs Geschehen und da fasst uns der Satellitenfilm noch mal die vergangenen 24 Stunden zusammen. Wir sehen diese Hochdruckbrücke über Mitteleuropa, von der wir profitieren, sehen aber auch rot eingefärbt die besonders hochreichenden Wolken. Im Umkehrschluss gab es aus diesen Wolken sehr viel Regen, teilweise über 200 Liter auf den Quadratmeter. Was kommt da jetzt im Verlauf der Woche noch nach? Das ist die spannende Frage. Wenn sich eben diese Hochdruckbrücke aus Dieter und Borchardt mehr und mehr auflösen wird bzw. zerfleddert von Westen. Schauen wir auf die aufsummierten Regenmengen bis zum Freitag, dann wird deutlich, da kommt noch mal einiges hinterher. Richtung norwegisches Gebirge bis 200 Liter auf den Quadratmeter, in der Mittelmeerregion zwischen 150 und auch 200 Liter auf den Quadratmeter, von den britischen Inseln bis zu uns 50 Liter auf den Quadratmeter. Ab Donnerstag wird es wirklich ungemütlich, es wird wolkig, es wird windig, es wird stürmisch und es wird nass. Im Moment ist davon noch nichts zu sehen. Der kombinierte Radar- und Satellitenfilm fasst die letzten Stunden zusammen. Und mit Augenmerk hier auf den Süden war da einiges los. Mit der höhenkalten Luft hat es da teilweise richtig intensiv geregnet. Bis 60 bis 70 Liter auf den Quadratmeter. Die Wolken hängen noch nach. Aber es ist jetzt für alle im Land trocken. Bei Temperaturen zum Nachmittag zwischen 24 Grad Celsius am Hochrhein, auch an der Elbe, ganz im Norden 18 Grad. Leichte Wolken sind da unterwegs. Was bringt dann die Nacht? Vor allem im Norden bleiben diese Wolken hängen. Ansonsten ist es trocken und klar. Im Verlauf der Nacht wird sich dann in den Morgen hinein nehmen. Bilden. Das Ganze bei Temperaturen heute dort, wo keine Wolken die Auskühlung verhindern, zwischen 3 und 8 Grad, unter den Wolken im Norden 10 bis 15 Grad. Damit sind wir beim Blick auf das Wettergeschehen für den Tag morgen. An den Küsten sind ein paar Spritzer Regen drin, mehr als 1-2 Liter auf den Quadratmeter werden es aber nicht. Und dann Richtung Emsland am Nachmittag gleiche Regenmenge in der Perspektive. Ansonsten ein freundlicher Sonne-Wolken-Mix und vor allem eben im Süden nach klarer Nacht wird es einen Moment dauern, bis sich der Nebel lichtet. Aber auch dann dort sehr viel Sonnenschein zum Nachmittag Richtung Allgäu. Vielleicht mal ein Schauer, eventuell auch ein Gewitter. Das ist schon das ganze Wettergeschehen für den Tag morgen. Bei höchsten Temperaturen abermals zwischen 18 Grad an der Ostseeküste bis 24 Grad im Südwesten. So, und damit sind wir beim Blick auf die Aussichten für die darauffolgenden Tage. Und wir sehen, auch der Mittwoch wird noch mal sehr freundlich. Erreicht sogar die Grenze des meteorologischen Sommertags. Die Definition sagt, ab 25 Grad ist es ein Sommertag. Das wird in einigen Regionen im Südwesten klappen. Dann geht es aber zum Nachmittag los mit den ersten Schauern und Gewittern, die da ankommen. Und dann sehen wir ja, was am Donnerstag und was am Freitag passiert. Dann wird es eben wolkig, windig, stürmisch und nass. 13 bis 20 Grad am Donnerstag, 9 bis 16 Grad am Freitag. Das ist die Perspektive. Abschließend noch der Blick auf den kombinierten Temperatur- und Wettertrend. Beispielhaft für Herbsthausen. Wir sind in der Nähe von Bad Mergentheim im Nordosten Baden-Württembergs. Und da sehen wir, es ist ein richtiger Knick, den die Temperaturen dann nach unten machen, von Höchstwerten bei um die 25 Grad auf Werte um die 15 Grad. Das ist dann tatsächlich mit all der Wechselhaftigkeit Jahreszeiten typisch. Und das war das MIMA-Wetter für den Moment.
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7: Ja, Benjamin hat ja gesagt, für Donnerstag sei ich dann jahreszeitentypisch richtig angezogen. Ich muss sagen, da fehlt mir aber ein entscheidendes einen Regenschirm. 10 brauche ich aber auf jeden Fall am Donnerstag. Noch regnet es hier nicht, genau. Damit herzlich willkommen zur zweiten Stunde ZDF Mittagsmagazin. Die Themen haben wir noch dabei. Spaniens Ministerpräsident Sanchez kündigt vorgezogene Neuwahlen an.
18: Und innere Sicherheit. Geheimdienstchefs stellen sich den Fragen des Parlaments.
9: Und Torlos gegen Griechenland. Klopps-Bilanz nach den ersten Länderspielen.
7: Ich muss ja sagen, ich hatte gewettet, dass es gestern Abend also mit einem Tor vielleicht klappen könnte, aber jetzt nur 0-0. Also hast du damit gerechnet?
9: Typischerweise bist du ja gut, was
7: tippen. Aber irgendwie also, gestern Abend nicht. Ja,
9: aber man muss sagen, es war eine deutliche Steigerung im Vergleich zum letzten Griechenland-Spiel vor einer Woche. Also es war jung, dynamisch, es war schnell.
7: Vor allem die erste Halbzeit, ne?
9: Vor allem die erste Halbzeit. Und da darf bzw. muss man vielleicht sogar auch mal zumindest ein Tor schießen.
7: Was hast du jetzt gedacht?
17: Naja, ich habe eine ganze Menge gedacht nach seiner Auftaktpressekonferenz und dachte, krass, das hat sogar mich erreicht. Und du
7: bist ja jetzt nicht so der Fußball-Fan.
17: Ich bin jetzt nicht der größte Fußball-Euphoriker, aber ich habe gesehen, was er da gesagt hat und dachte, das klingt alles sehr patent und hat mich auch auf eine Weise begeistert, die jetzt in diesen Spielen bisher noch nicht reflektiert wurde. Aber es dauert ja auch und auch das ich hat er ja gesagt, auch. Es kommt nicht Jürgen Klopp und alles dreht sich auf links und plötzlich...
7: Der kann halt nicht zaubern, ne? Selbst Kloppo kann nicht zaubern. Also von daher, wir warten noch ein bisschen ab.
9: Wir warten mal.
7: Genau, und geben jetzt aber erstmal ab an Maja Weber, die hat heute Express für uns.
9: Hallo.
17: Hi Maja.
19: Hallo und hi, willkommen, liebe Zuschauerinnen und Zuschauer zu Heute Express. Diese Woche werden in Stockholm und Oslo wieder die Nobelpreise vergeben. Den Anfang machte heute der Bereich Medizin. Ausgezeichnet wird das deutsch-amerikanische Forscherteam um Carl Deisseroth, Peter Hegemann und Georg Nagel. Sie haben eine Methode entwickelt, mit der sich Nervenzellen durch Lichtsignale steuern und untersuchen lassen. Die Partei Die Linke zieht gegen Bundeswirtschaftsministerin Reiche vor das Bundesverfassungsgericht. Grund ist ein Instagram-Video der Ministerin nach dem Wahlsieg der Linken in Berlin. Darin warnt Reiche vor negativen wirtschaftlichen Folgen für Berlin und ganz Deutschland. Zudem erhebt sie Antisemitismusvorwürfe gegen Die Linke. Die Partei will nun mit einem Eilantrag das Video löschen lassen. Sie sieht darin einen Verstoß gegen das Neutralitätsgebot. Jetzt ist es offiziell, Deutschland bekommt einen weiteren Marinestützpunkt für die Nordsee, und zwar in Emden. Verteidigungsminister Pistorius und Niedersachsens Ministerpräsident Lies stellten die Pläne am Mittag vor. Der neue Marinehafen soll Anfang der 2030er Jahre fertiggestellt sein. Er soll bis zu 2000 Dienstposten gewährleisten. Seit Mai gibt es die neue Prämie für Elektroautos. Laut Regierung ist sie bisher schon 100.000 Mal ausgezahlt worden. Das Förderprogramm habe die Erwartungen weit übertroffen, sagte Bundesumweltminister Schneider der Bild-Zeitung. Jedes zusätzliche Elektroauto mache unabhängiger von teuren Ölimporten und internationalen Konflikten, so der Minister. Die USA haben überraschend alle Langstreckenbomber vom britischen Militärstützpunkt Fairford abgezogen. Das Pentagon bestätigte, die B-1-Bomber seien zu den Heimatstützpunkten in den Vereinigten Staaten zurückgekehrt. Laut US-Medienberichten war ein Anschlagsverdacht auf den Stützpunkt Grund für den überraschenden Abzug. In Brasilien kommt es zur Stichwahl für das Präsidentenamt. Herausforderer Flavio Bolsonaro lag im ersten Wahlgang mit 47% der Stimmen knapp vor Amtsinhaber Lula. Die absolute Mehrheit erreichte keiner von beiden. Der Sohn des verurteilten Ex-Präsidenten Jair Bolsonaro will die rechtsgerichtete Politik seines Vaters fortsetzen. Es gab noch 13 weitere Kandidatinnen und Kandidaten. Das war's von uns aus der Nachrichtenredaktion. Weiter geht's in MIMA mit Mirjam Meinhardt.
7: Ja, vielen Dank, Maja. Genau so ist es. Und bevor wir gleich auf die deutsche Innenpolitik schauen, starten wir erstmal im Ausland in Spanien. Aufmerksamkeit hat ja das Thema Wohnungsnot und bezahlbare Wohnungen durch den Fall der 87-jährigen Marie Carmen bekommen. Sie war zwangsgeräumt worden, woraufhin Madrid dort zehntausende Menschen auf der Straße sah. Die gingen dann nämlich demonstrieren. Die linke Minderheitsregierung von Pedro Sanchez hatte daraufhin versucht, 2 Dekrete gegen Wohnungsnot durchs Parlament zu bringen, aber erfolglos. Und jetzt hat der Sozialist Sanchez für November Neuwahlen angekündigt. Mehr von Anna Wasberg.
20: Es ist ein politisch riskanter Schritt, den Pedro Sánchez hier geht. Spaniens Ministerpräsident kündigt am Morgen die vorgezogene Parlamentswahl an. Wir müssen uns mobilisieren und dafür sorgen, dass uns das Parlament mit einer deutlich breiteren, progressiven Mehrheit ausstattet, mit der wir die Eliten in die Knie zwingen, weitere soziale Fortschritte erringen und Spanien weiter verändern können. Der sozialdemokratische Regierungschef will so sein Mandat stärken. Eine Prüfung, ob das spanische Volk weiterhin eine linksgerichtete Regierung haben will, eine der letzten in Europa. Ich denke, es ist an der Zeit, dass die Sozialistische Partei sich nicht weiter zerstört. Die Neuwahlen sind auch eine Möglichkeit, den Schaden gering zu halten. Wobei ich der Meinung bin, dass man sogar schon früher Neuwahlen hätte ausrufen müssen. Mich hat das überrascht. Ich hätte nicht gedacht, dass eine Wohnungskrise der Grund dafür sein kann, dass der Ministerpräsident Neuwahlen ausruft. Die letzten Wochen in Spanien waren unter anderem geprägt von landesweiten Protesten gegen die Wohnungsnot. Ausgelöst durch die Zwangsräumung einer 87-jährigen Mieterin. Die Regierung wollte daraufhin Ende vergangener Woche mit Dekreten für mehr Mieterschutz reagieren, hat aber keine Mehrheit im zersplitterten Parlament und ist mit dem Vorstoß gescheitert. In Umfragen liegt derzeit Sánchez' sozialistische Partei hinter der konservativen Opposition. Die macht sich jetzt bereit für den Wahlkampf. Endlich können wir diese Zeit abschließen und in eine neue, bessere starten. Es ist Zeit, dass der geht, der es nie verdient hatte, so weit nach oben zu kommen. Endlich können wir wählen und entscheiden, welches Land Spanien sein möchte. Das wird sich Ende November zeigen. Laut aktuellen Umfragen wäre das Szenario einer Koalition aus der konservativen Volkspartei PP und der rechtspopulistischen Vox-Partei am wahrscheinlichsten. Auf regionaler Ebene haben die bereits eine Reihe von Bündnissen geschlossen.
7: Und wir fragen nach bei der ZDF-Reporterin Susanne Freitag-Catteron, zuständig für Spanien. Schönen guten Tag. Ja, bisher führte Sánchez ja eine Minderheitsregierung an. Wie groß sind denn seine Chancen, durch die Neuwahlen jetzt eine parlamentarische Mehrheit zu erreichen?
21: Ja, also die Chancen sind nicht besonders hoch. Es ist ja aus dieser Situation der Minderheitsregierung zu dieser Entscheidung gekommen, weil sich am Freitag mit diesen beiden Wohnungsdekreten wirklich gezeigt hat, es geht nichts mehr. Sánchez ist nicht mehr handlungsfähig und hat diese Krise nicht mehr im Griff. In gewisser Weise hat er da die Notbremse gezogen und muss jetzt gucken, wie sich diese Situation weiterentwickelt. Gleichzeitig hat man auf der Rechten die PP, die klassischen Konservativen und Vox, diese Rechtsnationalen, die in einem Bündnis im Moment eine Mehrheit bekommen könnten, aber die gemeinsam jetzt auch nicht die spanische Rechte ausmachen. Auch da gibt es Zersplitterungen. Also die Lage ist jetzt sozusagen, wir fangen bei Null an und gucken, wohin uns das führt. Was vielleicht ein politisch geschickter Schachzug war, war, dass Sánchez am Freitag mit dieser Entscheidung oder heute mit dieser Entscheidung das Thema gesetzt hat. Er hat den Wohnungsmarkt in den Mittelpunkt gestellt und das ist ein Thema, wo seine Partei und wo seine Mitstreiter Punkte machen können. Das hat immer wieder Wähler mobilisiert und in Spanien hat es schon häufiger Situationen gegeben, wo Wahlkämpfe auch auf der letzten Strecke entschieden worden sind. Und es ist jetzt relativ wenig Zeit, sodass alle ihr Mobilisierungspotenzial irgendwie nutzen können. Und die Parteien, die links von Sánchez sind, also die sich noch weiter im linken Spektrum bewegen, sind ihrerseits auch zersplittert, sodass da vielleicht für ihn auch noch Wählerpotenzial schlummert.
7: Das Thema Wohnen, das scheint jetzt den Ausschlag gegeben zu haben, hast du uns eben gerade erzählt. Aber welche Themen spielen denn sonst in Spanien derzeit eine große Rolle?
21: Ja, bevor dieses Wohnungsthema so vehement nach vorne gekommen ist durch diesen speziellen Fall, durch die großen Demonstrationen, war natürlich eins der wichtigsten Themen die Krise in Ceuta, also das Migrationsthema. Und im Grunde genommen zeichnet sich jetzt ab, dass das die beiden Hauptelemente sein werden, die den Wahlkampf bestimmen. Und sie sprechen komplett unterschiedliche Wählergruppen an. Also dieses Wohnungsthema wird sicherlich sehr viele Wähler des linken Spektrums mobilisieren. Das Thema der inneren Sicherheit, der Migration, dieser wer passt auf deine Sicherheit auf, das wird eher die rechten Wähler mobilisieren. Also man muss sich auf eine sehr heiße Wahlkampfphase jetzt in Spanien einstellen. Und es gibt natürlich darüber hinaus noch die internationale Politik mit den Kriegen, die generell auf beiden Seiten natürlich auch eine Rolle spielen werden. Aber man kann sagen, Sánchez hat die Richtung festgelegt und es geht jetzt eigentlich eher um eine Wahl rechts oder links, als um eine Wahl, in der es jetzt spezifisch um Wirtschaftsthemen oder so etwas geht.
7: Einschätzung von unserer ZDF-Reporterin Susanne Freitag-Catteron. Vielen Dank. Ja, und auch Brasilien steht vor einer Wahl. Hier ist es allerdings eine Stichwahl um das Präsidentenamt. Seit heute Morgen ist klar, wer am 25. Oktober gegeneinander antritt. Der bisherige linke Amtsinhaber Lula da Silva gegen den rechten Flavio Bolsonaro, den Sohn des früheren Präsidenten Jair Bolsonaro. Bolsonaro erreichte gestern in der ersten Wahlrunde etwas überraschend für die Wahlbeobachter 47% der Stimmen, Lula etwa 45%. Unser Korrespondent Tim Kröger ist für uns vor Ort. Hallo Tim. Ja, also Bolsonaro geht jetzt leicht favorisiert in die Stichwahl. Damit war vorher nicht unbedingt gerechnet worden. Wie kam es dazu?
5: Also ich glaube, es liegt ganz einfach an der Schwäche des amtierenden linken Präsidenten Lula. Wir haben hier gestern noch mal mit einigen versammelten Lula-Anhängern gesprochen, die uns gesagt haben, dass dieser Wahlkampf einfach nicht modern genug war. Beispielsweise, dass Lula es nicht geschafft hat, durch soziale Medien genug Menschen zu erreichen. Wir haben auch während des Wahlkampfs hier mit Menschen gesprochen, die gesagt haben, dass er natürlich seine Erfolge bei der Sozialpolitik hat, bei der Bekämpfung von Armut und Hunger, dass ihm aber die wirkliche Vision für die Zukunft Brasiliens fehlt. Und es scheint einfach so zu sein, dass mittlerweile sehr viele Menschen hier in Brasilien dieses System Lula, er hat ja jetzt schon seine dritte Amtszeit hinter sich, sehr stark ablehnen. Und Lula hat darauf so reagiert, dass er gestern gesagt hat, dass er jetzt nochmal eine neue Kampagne starten will bis zur Stichwahl, um das Blatt womöglich doch noch irgendwie zu wenden. Ob ihm das gelingt, ist völlig unklar. Und selbst wenn es ihm gelingt, dann wird das Regieren sehr schwer, weil nämlich seit gestern auch feststeht, dass sowohl das Abgeordnetenhaus als auch der Senat in der Hauptstadt Brasilia zukünftig ziemlich rechtsbesetzt sein werden.
7: Also jetzt Lula gegen Bolsonaro. Für was steht denn Bolsonaro eigentlich?
5: Also Flavio Bolsonaro steht zunächst einmal für den Bolsonaro-Clan. Das heißt, er ist zuallererst mal der Sohn von Jair Bolsonaro, dem rechtspopulistischen Ex-Präsidenten, der in seiner Amtszeit hier die Corona-Pandemie geleugnet hat, der das Land militarisiert hat, der unter ihm hat die Abholzung des Regenwaldes massiv zugenommen. Außerdem wurde er nach der Wahlniederlage 2022 wegen eines versuchten Staatsstreichs zu 27 Jahren Haft verurteilt. Flavio Bolsonaro wiederum gibt sich etwas moderater. Er hat sich hier im Wahlkampf beispielsweise das Thema innere Sicherheit auf die Fahnen geschrieben. Andererseits wurde dieser Wahlkampf von massiven Korruptionsskandalen überlagert, bei denen sich beide Seiten immer wieder Vorwürfe gemacht haben. Und in einem dieser Skandale wird eben derzeit aktiv gegen Flavio Bolsonaro ermittelt. Ein anderes wichtiges Thema hier während des Wahlkampfs war auch die Frage nach der Einmischung der USA. Der Bolsonaro-Clan, also auch Flavio Bolsonaro, gelten als sehr nah an der Trump-Regierung. Das macht vielen Brasilianern Sorge. Sie befürchten, dass, sollte Flavio Bolsonaro Präsident werden, diese Einmischung noch einmal zunimmt. Trotzdem scheint es seit gestern so zu sein, dass Flavio Bolsonaro der Favorit für die Stichwahl Ende Oktober ist.
7: Live aus Brasilien, Tim Kröger mit seinen Einschätzungen. Dankeschön. So, und jetzt zurück nach Deutschland. Die deutschen Geheimdienste geben heute Auskunft zu ihrer Arbeit. Wie gut ist Deutschland gegen Spionage, Sabotage und Staatsterrorismus aufgestellt? Unser Top-Thema im ZDF-Mittagsmagazin. Ja. Erst kürzlich hat das Bundeskabinett ja eine Reform der Nachrichtendienste auf den Weg gebracht. Jetzt ist der Bundestag am Zug. Beschlossen ist noch nichts. Heute aber haben die Bundesnachrichtendienste, also das Bundesamt für Verfassungsschutz als Inlandsgeheimdienst, der Bundesnachrichtendienst für die Auslandsaufklärung und der militärische Abschirmdienst MAD, öffentlich über ihre Arbeit Auskunft gegeben. Und zwar vor dem Parlamentarischen Kontrollgremium des Bundestags. Für die Opposition sitzt dort für die Grünen Konstantin von Notz. Mit ihm sprechen wir gleich. Zuvor berichtet Jan Henrich von der heutigen Sitzung.
8: Ein besonderer Termin im Bundestag. Einmal im Jahr berichten diejenigen, die normalerweise im Verborgenen arbeiten, in einer öffentlichen Sitzung. Und die Warnungen der drei Geheimdienstchefs sind deutlich.
22: Die Konfrontation, in der wir mit Russland stehen, hat eine neue, gefährlichere Qualität. Deutschland ist in Gefahr, in einen gewaltsamen Konflikt mit Russland zu geraten. Der Anschlagsversuch von Leipzig ist nur ein Beispiel dafür.
8: Drohnenvorfälle, Luftraumverletzungen, Sabotage und auch Desinformation. Die Bedrohungen seien vielfältig. Sowohl In- als auch Auslandsgeheimdienst in Deutschland drängen deshalb auf eine Ausweitung ihrer Befugnisse. Sie warben heute erneut in eigener Sache.
1: Daher bewerten wir die aktuelle Lageentwicklung als Bestätigung in unserem Kurs. Die Transformation des BfV zu einem operativen Abwehrdienst nach dem Vorbild demokratisch kontrollierter und legitimierter europäischer Partnerdienste ist unser Gebot der Stunde.
8: Geht es nach den Plänen der schwarz-roten Koalition, sollen Verfassungsschutz und auch Bundesnachrichtendienst künftig nicht nur Informationen sammeln, sondern verstärkt sogenannte aktive Maßnahmen ergreifen können. Es ist eine umfassende Neuaufstellung der Geheimdienste, die bei der Opposition auf deutliche Kritik stößt.
3: Insbesondere die Aushebelung des Trennungsgebots zwischen geheimer Aufklärung und operativem polizeilichem Eingriff. Aus gutem Grund galt dieses Trennungsgebot immer und das darf nicht ausgehebelt werden. Sonst haben wir wieder eine geheime Staatspolizei. Die Abkürzung dürfte noch allen bekannt sein.
4: Auch die Kontrolle ist mit der Geheimdienstreform nicht gewährleistet. Die G10-Kommission soll abgeschafft werden und der Datenschutzbeauftragte geschwächt werden. Und auch der unabhängige Kontrollrat ist ein zahnloser Tiger. Er kann nicht mal Akten herbeiziehen. Das heißt, er hat gar nicht wirkliche Kontrollrechte an der Stelle.
8: Aktuell wird die Reform im Bundestag diskutiert. Sie könnte noch im laufenden Jahr verabschiedet werden.
7: Und über die heutige Sitzung und grundsätzlich über die Arbeit der Geheimdienste und die Bedrohungslage kann ich jetzt sprechen mit Konstantin von Notz von den Grünen, der für die Opposition im Parlamentarischen Kontrollgremium sitzt. Schönen guten Tag.
23: Schönen guten Tag, Frau Meinert.
7: Sie kommen quasi direkt aus der Sitzung. Wir haben gerade unter anderem den Präsidenten des Bundesnachrichtendienstes gehört. Für wie groß halten Sie die Bedrohung durch Russland?
23: Ich glaube, dass es absolut zutreffend ist, wie Martin Jäger die Sicherheitslage einschätzt. Die Bedrohungslage in Deutschland ist massiv. Wir haben das in den letzten Jahrzehnten in der Form nicht gesehen. Insbesondere verschiebt sich die äußere und die innere Sicherheit übereinander. Das konnte man gut sehen, als Alexander Dobrindt und Johann Wadephul neulich nach diesem staatsterroristischen Anschlagsversuch in Leipzig gemeinsam vor die Presse getreten sind. Deswegen, Herr Jäger hat völlig recht, die Bedrohungslage ist massiv.
7: Und wie gut sind die deutschen Geheimdienste aufgestellt?
23: Ich glaube, sie sind besser aufgestellt als ihr Ruf die letzten Jahre. Und trotzdem ist es so, dass die gesetzlichen Grundlagen in die Jahre gekommen sind. Es gibt Rechtsprechung des Bundesverfassungsgerichts, dass die von dem Gesetzgeber jetzt umgesetzt werden müssen. Und insofern gibt es Reformbedarf. Wir sehen im Hinblick auf die operativen Befugnisse die Dinge differenziert. Wir glauben, dass der Bundesnachrichtendienst, der Auslandsnachrichtendienst,

0: im Ausland, dort, wo keine Polizei zur Verfügung steht, diese operativen Befugnisse braucht. Wir sehen aber tatsächlich, dass man sehr scharf hingucken muss, wenn man den Inlandsgeheimdienst, Inlandsnachrichtendienst mit solchen operativen Befugnissen ausstattet, der dann gegen Bürgerinnen und Bürger im Inland wirkt. Da muss man genau hingucken und da werden wir parlamentarisch sehr scharf beraten, wie man diesen Vorschlag eventuell verfassungskonform ausgestaltet bekommt.
1: Wir haben ja eben gerade im Beitrag auch die Kritik der anderen Oppositionsparteien gehört. Heißt das, Sie teilen die?
0: Ich habe ja versucht, das differenziert darzustellen. Meiner Ansicht nach ist die Kritik von Linken und AfD zu undifferenziert und zu pauschal. Und die AfD disqualifiziert sich sowieso durch am Ende wollen die auch den Verfassungsschutz abschaffen. Das ist bei dieser Sicherheitslage natürlich eine verrückte Forderung. Trotzdem glaube ich, dass wir hier im Parlament sehr genau hingucken müssen, was die Befugnisse des Bundesamts für Verfassungsschutz angeht, also des Inlandsgeheimdienstes. Da gibt es hohe verfassungsrechtliche Hürden und dieses Gesetz wird auf jeden Fall vom Bundesverfassungsgericht in Karlsruhe landen. Und damit es da besteht, damit die Mitarbeitenden und Beamtinnen und Beamten der Sicherheitsbehörden auch wirklich auf verfassungsrechtlich sicherem Grund arbeiten, wird man sich diesen Kabinettsentwurf noch mal sehr genau parlamentarisch angucken müssen. Wir haben einiges an Kritik und hoffen, dass das korrigiert wird im Verfahren.
1: Okay, also da ist noch ein bisschen Arbeit, sagen Sie. Lassen Sie uns auf einen Aspekt gucken. Kanzler Merz war ja gestern in der Ukraine. Dort hat er auch noch mal betont, gerade auch der Abwehrkampf der Ukraine gegen Russland. Da sei es extrem wichtig, dass auch die Bundesregierung stabil bleibe. Sehen Sie das eigentlich auch so?
0: Ja, das ist auf jeden Fall so. Das ist ja auch genau der Grund, warum Russland manchmal verdeckt, manchmal sehr offen extreme Parteien in Deutschland wie die AfD hofiert und auch unterstützt, weil es darum geht, unsere Gesellschaft zu spalten, politisch zu polarisieren, die Mitte kaputt zu machen, damit eben Deutschland als ein wichtiger Partner der Ukraine geschwächt ist und diese Unterstützung nicht mehr leisten kann, damit sozusagen Russland im Hinblick auf die Ukraine freie Bahn hat. Das beschreibt der Bundeskanzler und das beschreiben hier auch die Chefs der Nachrichtendienste. Insofern ist das, glaube ich, eine sehr treffende Beschreibung der Situation, wie wir sie derzeit haben.
1: Konstantin von Notz von den Grünen, vielen Dank für Ihre Zeit.
0: Ganz herzlichen Dank, einen schönen Tag.
1: So, und von der harten Politik jetzt zu einem etwas weicheren Thema. Unser MIMA-Live-Reporter, der ist ja heute auf einem großen Recyclinghof in Hamburg. Und dort landen Gartenabfälle, haben wir vorhin schon gesehen. Genauso wie das, was beim Keller oder Garage aufräumen vielleicht ausgemistet wurde. Da finden sich dann mitunter auch Dinge, die anderen vielleicht noch gefallen. Und die landen dann dort bei dem Recyclinghof auch zum Wiederverkauf. Sven Rieken ist dort und hat schon mal geguckt, ob er ein paar Schätze findet. Was hast du gefunden, Sven?
2: Ich habe total verrückte Sachen gefunden. Die probiere ich gleich mal aus. Aber erstmal wollte ich einmal ganz kurz zeigen, was hier für ein Betrieb ist. Hallo, wir haben heute Montagmittag. Was machen die Leute denn alle um diese Uhrzeit? Guck mal hier, was die alles abgeben. Da drüben kann man Sperrmüll abgeben, Altholz, Papier und Pappe. Hier drüben landet der ganze Elektroschrott. Ich sehe einen Computer, ich sehe einen Hochdruckreiniger. Und hier sind so die ganzen Spezialabfälle und Bauschutt. Und wie groß das Ganze ist, das gucke ich mir jetzt mal. Die Drohne war jetzt nicht im Ausverkauf mit drin. Aber wir wollen ja einmal von oben gucken, damit man überhaupt mal versteht, wie groß das Ganze ist. Also, das sind die ganzen Container, in denen diese Feststoffe abgegeben werden, die wir eben gesehen haben und wo wir vorhin schon mal gewesen sind, wenn man in die andere Richtung rüber guckt. Hier drüben landen die ganzen Grünabfälle vom Garten, die hier auf dem Recyclinghof, ich sage mal, kostenlos abgegeben werden können, wenn man denn Hamburger ist. So, die Martina landet die Drohne jetzt gleich wieder netterweise. Und wir kommen jetzt mal hier in diese Abteilung, ich nenne sie Bares für Rares. Und hier treffen wir jetzt Junge wieder, das ist der Teamleiter hier vom Recyclinghof. Moin Jens, erstmal schön, dass wir noch mal da sein dürfen. Den hier habe ich mir schon zurechtgelegt, weil ich wollte ja einmal zeigen, dass ich das als junger Mensch natürlich super gut konnte. So, Achtung, so, ja, immerhin drei Runden habe ich geschafft. Jetzt mal Hand aufs Herz, die Sachen, die hier abgegeben werden. Wer bringt die und was passiert damit?
3: Ja, der Bürger bringt die und möchte gerne, dass das wieder ins Leben kommt.

0: sind zum Beispiel ein Sarg wurde angeliefert.
1: Ein Sarg?
0: Ja, da gucke auch ich da mal so.
1: Lag da noch jemand drin, oder?
0: Nein, nein, nein. Aber da war schön ausgepolstert, da war eine Matratze drin und er hat da drin geschlafen.
1: Ach Quatsch, und hat den, naja, ob den jemand kauft, weißt du natürlich dann unterm
0: Nee, den
1: Strich
0: haben wir
1: nicht, ne?
0: weggeworfen, ja.
1: So, guck mal, hier ist noch ein bisschen was da. Und die Dame, die haben wir beide gerade zusammen hier in Empfang genommen, die hat tatsächlich noch die ganze Fußballausrüstung ab. Ich bin mir nicht sicher, ob das jetzt was mit der aktuellen Situation
0: Na.
1: der deutschen Fußballnationalmannschaft zu tun hat. Ich glaube, sie erzählte, das sei noch aus dem Keller, ne?
0: Also, sowas gibt man auch ab.
1: Nicht mehr so richtig. HSV. Gut, wir sind
0: Ja,
1: in Hamburg, da darf das sein.
0: völlig unverständlich, warum das
1: Also,
0: abgegeben wird.
1: ich würde mal sagen, hier drüben sind noch Tupperdosen und noch. Oh, was ist das denn? Hier hat schon einer vorgearbeitet für die nächste Saison, würde ich sagen. Skistiefel. Die sehen aber noch gut aus.
0: Ja, die sehen sehr gut aus.
1: Ich würde sagen, zweimal gibt es dieses Kaufhaus in Hamburg, Stielbruch, und ich bin mir ziemlich sicher, Jens Junge, vielen Dank, dass wir heute hier zu Besuch sein dürfen auf dem Recyclinghof. Wir gehen noch mal kurz raus. Ich bin mir ziemlich sicher, bei Ihnen um die Ecke und überall in Deutschland gibt es diese kleinen Kaufhäuser, in denen man die Sachen kaufen kann, die hier auf dem Recyclinghof abgegeben werden. Weil in Hamburg ist die Besonderheit, da gibt es diese zentralen Recyclinghöfe, da kann man tatsächlich alles abgeben. Hier alte Ballpumpe. Alte Pfanne, die werden gesondert gesichert und gesammelt. Und was ich mir vorhin habe erklären lassen, ist, dass es tatsächlich auch nichts kostet. Für Hamburger wohlgemerkt. Wenn man aus dem Umland kommt, ist es ein bisschen teurer. Die Grünabfälle sind die, die jetzt gerade kommen. Das haben wir ja vorhin schon gesehen. Ja, und was mich nach wie vor wundert, ist, was hier für ein wahnsinniger Betrieb ist auf einem ganz normalen Montagmittag. Mirjam, ich glaube, wir beide hätten das anders geplant und wären wahrscheinlich erst morgen Mittag gekommen und hätten hier unseren Müll abgegeben.
2: Auf jeden Fall weiß ich jetzt, dass ich zu Hause weiter ausmisten muss. Vielen Dank, Sven Rieken. So, und bei uns geht es noch mal ins Ausland. Der Libanon, der kommt nicht zur Ruhe. Da sind zum einen die wirtschaftliche Krise und zum anderen natürlich in Südlibanon die Kampfhandlungen zwischen Israel und der Terrororganisation Hisbollah. Trotz der offiziellen Waffenruhe. Schätzungen zufolge sind rund 200.000 Menschen im Süden des Landes betroffen, darunter viele traumatisierte Kinder, wie unsere MIMA-Reporterin Jennifer Gierke berichtet.
3: Wir sind auf dem Weg in den Südlibanon, in die Stadt Tyrus, etwa 30 Kilometer von der Frontlinie entfernt. Viele der Vertriebenen sind von der Grenze zu Israel hierher geflohen.
4: Schulen wie diese gibt es viele hier in der Nähe. Sie mussten umfunktioniert werden in Notunterkünfte. In dieser hier leben momentan etwa 300 Menschen.
3: So auch Inas Familie. Die 39-Jährige ist hochschwanger und bereitet sich auf die Geburt ihres vierten Kindes vor. Ein richtiges Babybett hat sie nicht. Die ganze Familie wohnt in diesem einen Raum. Stellen Sie sich vor, Sie heiraten, gründen eine Familie, wollen sesshaft werden, das Leben leben und die Kinder großziehen. Und dann wird alles gleich zweimal zerstört. Natürlich bringt das Verzweiflung, Sorgen, Kummer und Depression. 2024, während des Krieges zwischen Israel und der Hisbollah, wurde ihr Haus zerstört. Sie wollten von vorne anfangen, wechselten den Wohnort. Doch vor 5 Monaten haben sie auch dieses Zuhause verloren, als die Lage erneut eskalierte. Es ist schwierig, der Krieg ist nicht zu Ende. Nicht einen einzigen Tag hörte der Beschuss auf, hörte der Krieg auf. Mein Haus im Dorf ist weg, mein Haus hier ist weg, es gibt keine Zukunft. Hilfsorganisationen wie World Vision erleben täglich, wie groß der Bedarf noch ist. In dieser Küche kochen sie nach wie vor jeden Tag für etliche Vertriebene, um ihnen das Minimum an Versorgung zu ermöglichen. Manche meinen, die Eskalation sei vorbei oder die Lage habe sich entspannt. Doch die Zahlen zeigen das Gegenteil. Allein hier in Tyrus, wo wir gerade sind, sind nach wie vor rund 200.000 Menschen betroffen. Die israelische Regierung sagt, sie führe einen Krieg gegen die islamistische Terrororganisation Hisbollah. Die gilt als Handlanger des Iran und unterstützt dessen Krieg gegen Israel und die USA. Immer wieder sieht man hier Plakate gefallener Hisbollah-Kämpfer, die als Märtyrer verehrt werden. Die Hisbollah ist gleichzeitig auch eine politische Partei im Libanon und hat vor allem im schiitischen Süden großen Einfluss. Eigentlich herrscht eine Waffenruhe zwischen Israel und der Hisbollah, die aber von beiden Seiten gebrochen wird.
4: Menschen, die in den Süden des Libanon zurückkehren, finden meist nur noch die Trümmer von ihren Häusern. Aber auch ein Wiederaufbau ist gefährlich.
3: Unter

0: Den Anwohnenden findet man immer wieder Hisbollah-Unterstützer. Wir unterstützen den Krieg, damit wir unser Land zurückgewinnen und die Dörfer, die wir verloren haben. Das ist der Plan. Wir wollen im Krieg stark sein und geschlossen. Ich habe 3 Kinder und kein Problem damit, wenn sie wie die anderen den Märtyrertod sterben. Wir fahren tiefer in den Süden. Ab hier nur noch mit Sicherheitsweste und Helm. Über uns kreisen israelische Aufklärungsdrohnen und wir hören deutlich die Einschläge von Luftangriffen. Ich bin gerade im Ort Hadessa. Weiter geht's nicht. Das ist der letzte Ort und der letzte Checkpoint vor der roten Zone. Innerhalb dieser roten Zone wurden fast alle Dörfer zerstört. Fast täglich kommt es hier zu Angriffen. Wir machen uns auf den Rückweg. Die Menschen, die bleiben, müssen damit rechnen, dass auch ihre Nachbarschaft ins Visier gerät. Kinder leiden am meisten in diesen Zeiten. Viele von ihnen sind stark traumatisiert. Diese UNICEF-Einrichtung will ihnen helfen, das Erlebte zu verarbeiten. Unser Haus wurde zerstört. Dinge, die uns wichtig waren, sind nicht mehr da. Und mein Vater ist tot. Während des Krieges hatten wir schreckliche Angst. Menschen haben ihre Häuser verloren und auch unser Haus ist zerstört. Viele Kinder waren monatelang nicht in der Schule. Ihre Lernlücken sind so groß, dass sie den Unterrichtsstoff nicht mehr verstehen. Laut dem libanesischen Bildungsministerium sind seit März 2026 über 400 Schulen beschädigt worden. Und das bedeutet, dass mehr als 100.000 Schülerinnen und Schüler gar kein Schulgebäude haben, in das sie gehen können. Hier bekommen sie kostenlose Nachhilfe und Ermutigung. Wir versuchen, ein wenig Routine und ein Gefühl von Normalität in ihr Leben zu bringen. Ob ihre Kindheit jemals normal sein wird, weiß hier niemand. Es ist die Hoffnung auf eine bessere Zukunft, die sie nicht aufgeben lässt.
1: So, und für uns geht es jetzt weiter in die Mongolei. Das ist ein Land der Kontraste. In der Hauptstadt Ulaanbaatar, da finden sich Wolkenkratzer und Hipster-Cafés. Während es in den Weiten der Steppe immer noch Nomaden gibt, die traditionell von Ort zu Ort ziehen mit ihren Tieren. Miriam Steimer hat sie begleitet.
2: Eins fangen wir ein. Sam Bayer treibt die Ziegen und Schafe zusammen. Sein Vater bringt dem ältesten Sohn alles bei, was er für ein Leben als Hirte wissen muss. Zuerst möchte ich die Schule abschließen, dann eine Weile arbeiten und schließlich hierhin zurück aufs Land ziehen. Die mongolischen Sommerferien verbringen die Kinder bei ihren Eltern. Während der Schulzeit leben sie unter der Woche im nächsten Dorf, eine Stunde Buckelpiste entfernt. Sie sind Nomaden und schlagen ihr Lager zu jeder Jahreszeit an einem anderen Ort auf. Ich liebe dieses Land, die Natur und das Wasser. Ich liebe die Berge und die Geister, die sie beschützen. Sich mit Ganchosos Familie zu verabreden, ist nicht ganz einfach. Von der Hauptstadt Ulaanbaatar fahren wir 10 Autostunden Richtung Westen. Es gibt weder Straßennamen noch Hausnummern. Wir sollen den Reifenspuren an der Stromleitung folgen. Doch die Stromleitung hört irgendwann auf und wir verfahren uns. Bis dann endlich die runden weißen Dioden am Horizont auftauchen. 3 Familien leben hier mit 10 Kindern, 1000 Yaks, Kühen, Pferden, Schafen und Ziegen. Strom haben sie nur, wenn die Sonne scheint. Wer Wasser braucht, muss zum Fluss. Auch die Toilette funktioniert ganz ohne Wasser. Der 44-jährige Ganchosson kann sich kein anderes Leben vorstellen. Er braucht die Natur. Sein anachronistisch anmutendes Telefon, mit dem er zumindest ab und zu Anrufe empfangen kann, reicht ihm völlig aus als Verbindung zur Außenwelt. Ob er sich vorstellen kann, in einer Wohnung in der Stadt zu wohnen? Auf keinen Fall. Das ist die Stadt, die Hauptstadt Ulaanbaatar. Die Mongolei gehört zu den am dünnsten besiedelten Ländern der Welt. 99% der Fläche sind menschenleer. Und hier drängt sich die Hälfte der Bevölkerung, 1,7 Millionen Menschen. Die Stadt wächst in alle Richtungen, eine einzige Baustelle mit katastrophalen Folgen für Verkehr und Luft. Die älteste Tochter der Hirtengemeinschaft geht hier zur Uni. Sie will Krankenschwester werden und hier leben, wo es mehr Jobmöglichkeiten gibt.

0: Ihre Ferien verbringt sie immer auf dem Grasland, hilft ihrer Familie. An ihr erstes Mal in der Stadt erinnert sie sich so. Ich musste erst mal lernen, wie man Bus fährt, wie man die Buskarte benutzt. Die Aufgaben sind klar nach Geschlechtern aufgeteilt. Die Männer kümmern sich um das Vieh. Ganchusso ist selbst hier aufgewachsen, kennt jedes Tier seiner Herde. Die Frauen melken und verarbeiten die Milch zum Verkaufen und Selbstessen. Für uns geht es am frühen Morgen zurück. Jeder nimmt noch einen Schluck frisch gemolkene Yak-Milch aus der Schüssel. Der Rest wird in die Luft geschleudert. Guter Segen für unsere Fahrt.
1: So, zurück nach Deutschland. Verbrechen auf Sylt. Nord-Nord-Mord ist eine der erfolgreichsten Krimireihen im deutschen Fernsehen. In Sievers und der Gesang der Wale wird Hauptkommissar Sievers jetzt mit einem Fall konfrontiert, der die Insel tief erschüttert. Und über all das sprechen wir gleich mit dem Schauspieler Peter Heinrich Brix, alias Karl Sievers. Aber zuvor nimmt uns Henna Hebestreit mit nach Sylt zum neuesten Fall.
2: Hey! Wo steckt der Penner? Hacke!
3: Für den jungen Fischer Hauke kommt jede Hilfe zu spät. Aber warum ist er im Hafen von Hörnum ertrunken? Darum geht es heute Abend in der neuesten Folge von Nord-Nord-Mord. Wie alle Folgen der ZDF-Erfolgsserie spielt sie in der traumhaften Kulisse der Insel Sylt und stellt Chefermittler Karl Sievers vor große Herausforderungen.
2: Was ist passiert?
3: Das muss er in seinem 23. Fall ermitteln. Unterstützung bekommt er wie immer von seinen Kollegen Hinnerk Feldmann und Ina Behrensen.
4: Moin.
5: Was ist los? Guckst du Pornos? Hier?
4: Nein. Im Gegenteil.
2: Ich bring dich an!
3: Es geht aber auch richtig zur Sache. Die Fäuste fliegen vor idyllischen Sylt-Motiven. Welches Geheimnis umweht den prügelnden Fischer Götz, der einsam hinausfährt auf die Nordsee? Und dann ist da auch noch der schräge Hendrik Müller.
6: Sexy.
3: Was verbindet ausgerechnet ihn mit Kommissar Sievers? Und wer knockt Kommissarin Ina Behrensen aus, bevor sie ihre Kollegen um Hilfe rufen kann?
7: Sie rufen noch mal Ina an. So, was ist los, Schneider? Das ist keine Spazierfahrt.
4: Ja.
3: Es wird schließlich sehr dramatisch auf Sylt. Ob Sievers am Ende auch diesen Nord-Nord-Mordfall aufklären kann, verraten wir hier nicht. Sicher ist, der Kommissar kann sich wieder einmal auf die Unterstützung durch seine beiden Kollegen Ina und Hinnerk verlassen.
1: Ja, und jetzt ist er hier bei uns, Peter Heinrich Brix, alias Karl Sievers. Schönen guten Tag.
8: Guten Tag.
1: Wir haben gerade eben gesehen schon mal, worum es geht. Ich glaube, aufgeklärt werden immer alle, nur wir verraten nicht wie, ne?
8: Ist zu diesem Zeitpunkt sinnvoll, wenn es heute Abend ausgestrahlt wird.
1: Man sieht immer so ein bisschen Sylt ja sowieso. Das ist ja mit so ein bisschen einer der Hauptdarsteller. Aber es ist diesmal auch ganz viel Inselgeschichte mit dabei. Ist das sozusagen das Geheimrezept?
8: Das Geheimrezept ist, glaube ich, das Gesamtkonzept. Ich sage immer, das ist ein Biotop. Das ist so gewachsen und das ist ein großes Geschenk für uns und ich glaube auch für die Zuschauer. Das sagen alle, aber bei uns ist das wirklich so.
1: Also
8: und,
1: die Gruppe sozusagen, dass die
8: ja,
1: so gut funktioniert.
8: Ja, das ist tatsächlich. Und natürlich ist es auch die Insel, die wir sehr zeigen. Und ja, jetzt gehen wir ein bisschen tiefer in dieser Folge bis in die Innereien von Pottwalen und Ambra und mehr verrate ich gar nicht. Also es hat auch noch einen pädagogischen Wert.
1: Man kann auch noch was lernen, ne?
8: Man kann auch was lernen.
1: Genau. Ja. Bevor wir weiter über den Film sprechen, wollen wir Sie auch noch mal ein bisschen kennenlernen.
3: Ein Mann, ein Meer. Peter Heinrich Brix und der Norden, das passt zusammen. Für das ZDF ermittelt er seit Jahren rund um Sylt in mysteriösen Kriminalfällen. Nord-Nord-Mord wird gedreht bei Wind und Wetter.

0: Aber das kennt Peter Heinrich Brix nicht anders. Eigentlich sollte er den elterlichen Hof im norddeutschen Angeln übernehmen, doch es kam anders. Schon seit Jahrzehnten verkörpert der knorrige Typen. Bundesweit bekannt wurde er unter anderem durch die NDR-Serie Neues aus Büttenwarder.
1: So denn, du kannst doch auch erzählen, ich hab doch jetzt auch die Hose runtergelassen, Braggelmann.
2: Mir ist ja morgens immer so kalt.
3: Kuga.
4: Was ist das vielleicht geworden?
0: Durch seine Rolle im Großstadtrevier wurde er von der echten Polizei sogar zum Hamburger Ehrenkommissar ernannt. Jetzt hört er als Kommissar Sievers auf Sylt auch manchmal einfach nur gut zu.
5: Der Gesang der Wale.
6: Da haben wir Sie gerade gesehen und da sitzen Sie mit einer besonderen Person. Das heißt, wir lernen auch noch mal ein bisschen Privates über den Kommissar kennen.
7: Ja, das ist im Film sein Onkel. Ich glaube, sowas darf man sagen schon mal zu diesem Zeitpunkt. Und die besondere Person bezieht sich aber auch auf diesen wunderbaren Kollegen Peter Franke. Hat mich sehr gefreut, dass wir da noch mal so was Schönes zusammen haben.
6: Genau, zu viel wollen wir natürlich nicht verraten. Aber was Sie vielleicht verraten können, ist, Sie spielen den Kommissar seit 2018. Wie würden Sie sagen, hat sich die Figur auch verändert? Oder hat die sich gar nicht verändert?
7: Doch, ist sich in der Veränderung treu geblieben, so will ich es mal sagen. Er ist natürlich zunehmend angekommen auf Sylt. Er hat ja sehr gefremdet mit diesem ganzen Umfeld und wollte da ja eigentlich nicht hin. So war das mal aufgebaut und war auch sehr stieselig auch in der Kleidung. Das haben wir, da hat er sich ein bisschen angepasst. Natürlich im Kern hat er sich nicht verändert, aber wir werden ja doch alle ein bisschen auch geprägt durch das, was uns umgibt. Und so ging es auch Karl Sievers.
6: Sie sind Norddeutscher, kann man auch ein bisschen hören. Ne? ist das sozusagen das Glück, dass Sylt auch im Norden liegt? Gehört das so ein bisschen zusammen? Oder würden Sie sagen, Sie können auch in Bayern spielen?
7: Ich habe in Bayern gespielt und sehr gerne in Bayern gespielt. Aber es passt schon. Ne? Ich denke, es stört nicht, dass ein Norddeutscher im Norden ermittelt.
6: Wie wichtig sind die Figuren? Sie haben das eben schon mal so ein bisschen angerissen. Das Team ist ganz, ganz wichtig für die Krimi-Reihe. Aber vielleicht können Sie auch noch mal was, so ich sag mal, eine Besonderheit ist ja nicht nur Ihre Person, sondern auch noch die beiden anderen. Da knistert oder gibt es auch so immer so ein bisschen, ich will fast sagen, Eifersüchteleien, die gibt es ja auch im Team, jedenfalls vordergründig.
7: Ja, das Besondere ist, also es beginnt im Grunde bei den Autoren. Und ich habe eigentlich kein Projekt gehabt in all den vielen Jahren, die ich diesen Beruf jetzt machen darf, wo das so schwer war, ein stimmiges Drehbuch zu erstellen, auch die Tonalität der einzelnen Figuren zu finden. Da haben sich schon viele versucht und auch gute Leute sind da gescheitert. Damit beginnt es. Dann haben wir das große Glück, das ist die Kombination der Figuren zueinander, sprich die drei Ermittler, aber auch Viktoria Trautmannsdorf und Stefan, unser wunderbarer Polizist Schneider. Und also das ganze Geranke da drumherum, das sind Dinge, die entstehen und die kann man pflegen, die muss man erkennen und kultivieren. Und das, glaube ich, ist uns über die Zeit gelungen. Und jetzt geht es darum, dass wir das möglichst lange so am Leben halten. Und das sind oft die unausgesprochenen Dinge, die das Ganze dann ausmachen. Oder die nicht näher zu benennen, auch nicht zu programmieren. Wie in der Musik, du kannst nicht sagen, das jetzt mache ich einen Hit. Du kannst versuchen, einen zu machen. Aber da gibt es noch ein paar Dinge, die wir Gott sei Dank nicht beeinflussen können.
6: Was ich interessant finde, ist, dass man die Insel ja auch noch mal ein bisschen anders kennenlernt. Es gibt immer große Bilder, wo man dann lange Strecken über die Insel fährt. Und das ist ja dann oft doch ein anderes Bild als das, sage ich mal, Schickeria-Bild, was man sonst vielleicht von Sylt hat.
7: Ja, und das entspricht auch der Insel. Also Schickeria ist ein Teil, aber es ist jetzt auch ein weiter Teil ganz anders. Also da kann jeder finden, was er möchte. Aber ich muss hier nicht sitzen, um Werbung für Sylt zu machen.
6: Das hat schon viele
7: die stehen
6: Fans.
7: Für sich.
6: Das stimmt. Wie viel Zeit können Sie eigentlich verbringen immer auf der Insel? Ein bisschen eifersüchtig kann man werden, wenn man sich das angucken kann.
7: Ja, das ist begründet, diese Eifersucht. Das ist durchaus im erträglichen Bereich. Und wir sind da 14 Tage. Wir drehen tatsächlich für jeden Film 14 Tage auf. Das ist sehr viel für so ein Format. Aber wir wissen, dass wir von den Bildern leben. Wir leben auch von dieser Insel.
6: Und von den spannenden Kriminalfällen. Heute Abend jedenfalls wieder zu sehen. Vielen Dank, Peter Heinrich Brix. Schön, dass Sie da waren.
7: Danke.
6: Und heute Abend kann man dann mehr davon sehen und auch die Auflösung. Nord-Nord-Mord, Sievers und der Gesang der Wale ab 20:15 Uhr im ZDF und natürlich auch jederzeit im ZDF-Stream.

0: So, und jetzt machen wir hier weiter. Ein neuer Blockbuster feiert Premiere. Das und mehr in der Szene von Annette Streicher.
1: Premiere in New York des Films The Social Reckoning. Der schlägt das nächste Kapitel nach dem Erfolgsfilm The Social Network über Facebook auf, über eine Dekade später. Diesmal stehen die Ereignisse im Mittelpunkt, die zur schockierenden Enthüllungsgeschichte The Facebook Files im Wall Street Journal führten.
2: Die nie veröffentlicht wurde. Sie nennen nicht meinen Namen und alles ist vertraulich.
3: Worüber möchten Sie sprechen?
2: Facebook will, dass sie so lange wie möglich auf der Seite bleiben. Und vor 2 Jahren wurde der Algorithmus geändert.
1: Der Film ist inspiriert von der tatsächlichen Geschichte einer jungen Facebook-Ingenieurin, die sich an einen Reporter des Wall Street Journal wandte. Im Film dargestellt von Jeremy Allen White. Er ist ein wundervoller Journalist. Er sucht die Wahrheit. Das war aufregend. Wissen Sie, auch ich bin als Schauspieler auf der Suche nach wahren Momenten. Gemeinsam wagen sie sich im Film auf gefährliches Terrain, um die bestgehüteten Geheimnisse des sozialen Netzwerks aufzudecken. Ab Donnerstag im Kino. Er ist Rocksänger und Schauspieler und wurde vor allem auch durch seinen Wunsch bekannt, die Welt verbessern zu wollen. Bob Geldof wird heute 75 Jahre alt. 1975 rief er die Punkband Boomtown Rats ins Leben. Schon Anfang der 80er Jahre tritt er für Amnesty International auf, sorgt sich um den Zustand der Welt. Schließlich organisiert er im Sommer 1985 das Riesenevent der Rock- und Popgeschichte, vereint mit Live Aid die größten Superstars auf der Bühne, um Spenden für Afrika zu sammeln. Happy Birthday. Wir schauen noch mal zurück auf die Pariser Fashion Week. Da hat jemand ganz schön die Schmuckschatulle gegriffen. Die Idee hinter der Saint Laurent Kollektion ist schnell verstanden. Alles dreht sich um die Farbe Gold. Unterm Kronleuchter vorm glitzernden Eiffelturm. Ob Bomberjacke, Schal oder Trenchcoat. Alles egal. Hauptsache Gülden.
0: New York, Shanghai, Tokio. Wenn unser Mima-Mensch nicht gerade als Pilot durch die Welt fliegt, ist er am liebsten zu Hause im brandenburgischen Havelland bei seiner Familie und seinen fliegenden Oldtimern. Was für ein Gefühl es ist, einen 1941 gebauten Doppeldecker zu fliegen, das hat Matthias Harnisch unserem Kollegen Markus Groß verraten.
4: Fliegen ist Teamarbeit und die beginnt am Boden. Alle fassen mit an, wenn die aufwendig restaurierten Oldtimer aus der Halle gerollt werden.
5: Wir stehen hier an der Boeing Stearman des Quacks-Vereins. Dieses Flugzeug ist 1941 gebaut und ist sicherlich einer der ikonischsten Doppeldecker, die es gibt. Das Flugzeug war ein Trainingsflugzeug der US-Streitkräfte.
4: Matthias Harnisch kennt sich nicht nur mit der Geschichte von Flugzeugen aus. Er kennt sich auch mit der Technik aus und er ist selbst Pilot.
5: Ich habe mit der Fliegerei angefangen, mit 14 Jahren tatsächlich schon mit Segelfliegen. Und bin im Grunde immer dabei geblieben. Habe das Glück gehabt, dann nach dem Abitur Verkehrspilot werden zu können.
4: Vor allem die Oldtimer haben es Matthias Harnisch und seinen Vereinsmitgliedern angetan. Das Zuhause der alten Flugzeuge ist der Flugplatz Bienenfang. 20 Oldtimer stehen hier flugtüchtig bereit.
6: Diese Maschine ist also 1929 in Böblingen gebaut worden und ist damals nonstop, muss man sagen, zur Weltausstellung nach Barcelona geflogen. Hier drüben haben wir einen Bücker Studenten. Was diese Maschine besonders macht, es ist die einzig fliegende, die weltweit noch existiert, von 2 Exemplaren, die es noch gibt.
4: Matthias Harnisch ist im Verein für die Ausbildung an den alten Flugzeugen zuständig.
5: Das ist eine Cessna 172, ganz klassisches, kann man sagen, Sport- und Reiseflugzeug, aber auch ein echter Oldtimer, Baujahr 1959 mit der Fliegenwärtsrunde.
4: Wenn er gerade mal nicht beruflich rund um die Welt fliegt, dann dreht er eine Runde über dem Havelland.
7: Dann starten wir mal. Der Rock startet. Ich bin mit 8 Jahren das erste Mal im Verkehrsflugzeug mitgeflogen und habe da eine große Begeisterung mitgenommen und eigentlich so dieser Wunsch, selber zu fliegen, Pilot zu werden, ist eigentlich da schon geprägt worden und ist irgendwie nie weggegangen. Ich bin verheiratet, habe einen Sohn, der ist jetzt 4,5 und hat tatsächlich, findet auch große Freude an technischen Dingen und auch an der Fliegerei. Also er kann sich auch in seinem Alter schon sehr für Flugzeuge begeistern, da bin ich wahrscheinlich ein bisschen dran schuld.
4: Im Quacks-Verein dreht sich aber nicht alles nur um Flugzeuge. Im Mittelpunkt steht die Gemeinschaft.
5: Einer alleine kriegt die Halle nicht mal ausgeräumt und da ist die Gemeinschaft erforderlich, aber auch alles hier drumherum, das Beisammensein und hier gemeinsam Wochenenden auf dem Flugplatz verbringen, sei es jetzt bei Kaffee und Kuchen oder auch mal abends beim Grillen, das ist ein fester Bestandteil.
4: Auch Nicht-Piloten sind im Verein willkommen. Es gibt immer jemanden, der einen mitnimmt.
3: Willkommen zurück zum Sport. Mit dem 0:0 der deutschen Fußballnationalmannschaft gegen Griechenland gestern ist die erste Länderspielperiode unter dem Bundestrainer Jürgen Klopp vorbei. Am Ende stehen 5 Punkte aus 4 Spielen und auch aufgrund des 44-Mann-Kaders jede Menge Erkenntnisse.
8: Erneuerung und Entwicklung sind Klopp derzeit wichtiger als Ergebnisse. Fortschritte klar erkennbar. Trotz der Nullnummer gestern und nur einem Sieg aus 4 Spielen sind zarte Signale des Aufbruchs spürbar.
9: Ergebnis können wir jetzt nicht mehr ändern. Ich hoffe, dass irgendwann alles zusammenkommt. Leistung und Ergebnis.
8: Gewinner unter den Neulingen sind Rechtsverteidiger Philipp Treu und sein Kumpel vom SC Freiburg, der Scherhand, der in beiden Einsätzen unter Klopp auf den Außenbahnen sehr auffällig agiert. Hinzu kommen weitere junge Überflieger wie Jonas Urbik, die gezeigt haben, dass sie das Potenzial besitzen, im DFB-Team erste Wahl zu werden.
9: Vor ein paar Monaten hieß es, Deutschland hat keine Talente. Leute, wenn ihr das heute nicht gesehen habt, guckt es euch noch mal an. Da waren mal ein paar dabei, das ist brutal.
8: Unter Klopp blüht vor allem Florian Wirtz auf, der auf dem Weg zu alter Stärke ist. Neben ihm überzeugen in Abwesenheit von Kimmich die Bayern-Kollegen Tom Bischoff und Alexander Pavlovic. Sie könnten die Mittelfeldachse der Zukunft bilden. Die Resultate bislang durchwachsen, was Klopp aber in der Kürze der Zeit angestoßen hat, ist vielversprechend.
9: Am Ende werden wir eine eigene Identität haben und eine Mannschaft voller toller Fußballspieler, die vielleicht noch nicht so gut sind wie andere von anderen Ländern, aber die den Besseren von anderen Ländern richtig Probleme bereiten werden. Und das ist ein Anfang.
8: Für Unruhe könnte künftig die Kimmich-Debatte führen. Klopp selbst und einige Medien haben dazu beigetragen, dass die Rolle des Bayern-Profis intensiv hinterfragt wird. Und er kapituliert schon bei dem Thema.
9: Also, ich gebe auf, offiziell. Mach die jetzt schon. Zu dem Thema, ich gebe jetzt auf. Macht, was ihr wollt.
8: Klopp sollte die Causa Kimmich zeitnah lösen, sonst droht ein Konflikt, der die positive Grundstimmung gefährden kann.
3: Ja, und all das wollen wir bilanzieren mit unserem Fußballexperten René Adler. René, willkommen zurück.
10: Hallo.
3: Jetzt hat Jürgen Klopp ja vor dieser Abstellungsperiode einen durchaus innovativen Ansatz gewählt mit diesen 44 Spielern. Wie ist der aufgegangen aus deiner Sicht? Und wer gehört dann jetzt eigentlich zu den Gewinnern dieses XXL-Castings?
10: Ja, es ist ja immer ein schmaler Grat, möglichst viele Erkenntnisse und Eindrücke zu gewinnen, aber darüber hinaus auch Ergebnis zu liefern. Ich glaube, im Ergebnis da gibt es noch ein bisschen Luft nach oben, aber Eindrücke und Erkenntnisse hat der Jürgen Klopp sehr, sehr viele gewonnen. Deswegen macht diese 44-Mann-Kader durchaus Sinn. Und zu den Gewinnern gehört für mich schon sehr, sehr viel aus dem zweiten Kader, allen voran auch das Mittelfeld. Ich glaube, Alex Pavlovic auf der alleinigen 6, der wirkt, gerade wenn man gesehen hat, wie er bei der WM gespielt hat, total belebt. Tom Bischoff war positive Erkenntnis. Flo Wirtz, wenn man auch sieht, wie viele Schwierigkeiten er bei Liverpool hat. dann ist es einfach schön, ihn so frei aufspielen zu sehen. Und auch die Innenverteidigung. 2-0 gespielt aus dem zweiten Kader. Da müssen wir auch hinschauen. Und Jonas Urbik, das ist ja meine ehemalige Position, auch 2 Spiele gemacht, 2-0.
3: Jetzt hast du das Mittelfeld angesprochen. Und das war ja auch durchaus eine Debatte jetzt im Laufe dieser Abstellungsperiode. Pavlovic hat auch gestern wieder gut gespielt. Hat denn Kimmich als DFB-Kapitän jetzt eigentlich ein Stück weit seine unumstrittene Rolle im Mittelfeld vielleicht sogar verloren, oder ist das zu viel?
10: Ja, das ist ja eine Debatte, die spielt und die auch die Presse macht und die Jürgen Klopp nicht braucht, zumindest jetzt noch nicht braucht, weil er als Kapitän schon ganz, ganz wichtig ist. Man hat nicht diese Führungsspieler en masse und man hat auch noch nicht diese Achse. Und da sehe ich Joshua Kimmich schon auch drin. Es heißt aber auch, und das hat Jürgen Klopp auch betont, dass kein Spieler, egal welcher Name, egal welche Rolle, unantastbar ist. Das heißt, das Leistungsprinzip steht über allen. Das gilt in dem Fall auch für Kimmich. Und ich gebe dir recht, also Pavlovic in der Rolle, wie Jürgen Klopp spielt, mit alleiniger 6, sehe ich da schon optimaler besetzt als Kimmich.
3: Aber es hat natürlich auch eine Sprengkraft, möglicherweise den eigenen Kapitän ein Stück weit abzusägen, anzuzählen.
10: Also absägen ist natürlich ein hartes Wort, das wird er auch nicht machen. Nochmal, ich glaube, Joshua Kimmich ist ein herausragender Spieler, ein sehr, sehr guter Kapitän und den will er nicht irgendwie ansatzweise absägen. Den muss er mitnehmen, kommunikativ. Und das ist die große Stärke von Jürgen Klopp. Auch wenn er vielleicht nicht jedes Spiel macht, dass er es schafft, Kimmich davon zu überzeugen, dass das Ziel Europameisterschaft 28 über allem steht und dass er da ein ganz, ganz wichtiger Teil ist. Aber die Zukunft im deutschen Mittelfeld heißt dann vielleicht doch irgendwie anders.
3: Und die Zukunft im deutschen Tor heißt Jonas Urbich als einziger Torhüter 2 Spiele gemacht. Ist das ein Hinweis für dich? Jürgen Klopp hat ja gesagt, das hat jetzt erstmal mit der Zukunft nicht viel zu tun. Wirkt aber so, als wäre es ein bisschen so.
10: Ganz kaufe ich ihm das auch nicht ab, muss ich sagen. Natürlich will er sich damit auch Zeit erkaufen. Weil wenn die Vergangenheit eins gezeigt hat auf der Torwartposition, dass man nicht wirklich langfristig planen kann. Wir wissen nicht, wie das mit Marc-André ter Stegen weitergeht. Bleibt er verletzungsfrei? Welchen Verein hat er nächstes Jahr? Und klappt das auch mit Jonas Urbik als Nachfolger von Manuel Neuer? Das sind alles Sachen, die wir noch nicht wissen. Und da wird er Urbik nah an der Nummer 1, die Ter Stegen weiterhin ist, platzieren, um dann vielleicht auch die Torwartdebatte noch mal vor der Europameisterschaft aufzumachen, wenn Urbik denn da klare Nummer 1 beim FC Bayern ist.
3: Also wir sind sehr gespannt, wie sich dann das weiter ausstraffiert. Dann natürlich mit einem deutlich kompakteren Kader im November, wenn es dann weitergeht für die deutsche Mannschaft. René, vielen Dank für deine Expertise. Und hier geht's jetzt weiter mit Miriam.
0: Ja, genau. Eine Liebeserklärung an die deutsche Sprache. Damit machen wir weiter. Und das ist die Ausstellung im Hessischen Dreieich. Die Ausstellung widmet sich der Sprache Goethes und Schillers und den ganzen Anglizismen, die es inzwischen im Deutschen gibt. Deutsch ist beautiful. Durchaus, findet Isabel de la Vega.
11: Warum wird der Frosch zum Knallfrosch und das Schwein zur Rampensau? Solchen Fragen geht die Wanderausstellung Deutsch ist beautiful nach. Schreibmaschinen, das ist was Neues für die Jungen. Es wird getippt, gestaunt und fertig gedichtet.
12: Die Ausstellung gefällt mir sehr gut. Ich finde sie sehr amüsant und es macht ganz viel Spaß.
11: Stammtisch, Bildung, Weltschmerz. 150.000 bis 500.000 Wörter kennt das Deutsche. Je nachdem, ob man auch die zusammengesetzten Worte dazu zählt. Sowas wie Restmüll, Beseitigungsbehälter, Entleerung. Das schafft fast keine andere Sprache. Spanisch sei leidenschaftlich, Englisch humorvoll. Wie aber ist das Klischee der deutschen Sprache? Sie sei militärisch.
13: Es gibt natürlich bei Parteien Grabenkämpfe. Es gibt Pazifisten, die in vorderster Front den Frieden in Angriff nehmen. Und manchmal ist man weit vom Schuss oder unter aller Kanone. Und das ist ja auch so, dass wir abgehen wie eine Rakete.
11: Für die Besucher sind die schönsten und schrecklichsten Worte aber andere.
14: Mausig beispielsweise, dass etwas eigentlich total süß und lieb ist.
15: Vergiss mal nicht.
16: Digga, ganz schlimm, wenn man einmal damit anfängt, das kriegt man nie wieder weg.
11: Handykommunikation hat einen riesen Einfluss. Hey Bro, lass Rathaus treffen. Artikel werden immer häufiger weggelassen. In puncto Sprachentwicklung gibt's da natürlich auch Kritik.
17: Mich ärgert oft, wenn Leute in meinem Alter so Jugendwörter benutzen. Also wenn ich mit Leuten zusammen bin, die dann in jedem zweiten Satz geil sagen, dann kriege ich so einen Hals.
11: Deutsche Worte werden auf der ganzen Welt benutzt. Fernweh, Kindergarten, Autobahn, auch Gemütlichkeit. Das Sofa, auf dem sie entstehen kann, ist wiederum ein Wort aus dem Arabischen. Wie Sprache entsteht, das zeigt diese Ausstellung auf unterhaltsame Weise und auch, dass sie von allen geprägt wird.
0: Ja, und da gibt es ganz spannende Neuentwicklungen in der Jugendsprache, haben wir schon gerade gesagt, ne? Also

0: deutsche Sprache ist sehr, sehr spannend.
1: Sag noch mal bitte das für Entschuldigung.
0: Ja, Schere.
1: Einfach nur Schere.
0: Schere. Ja,
1: und wie, wie wendet man das
0: Schere,
1: an?
0: Schere um und dann sagst du, hä, was heißt denn das? Ja, Entschuldigung heißt das. Aber wir sind einfach schon zu alt wahrscheinlich. Na gut, gucken wir lieber aufs Wetter. Da können wir mehr zu sagen.
1: Da gibt es natürlich auch viele, weil du es gerade am Anfang gesagt hast, viele Anglizismen, die wir verwenden. Und was uns alle beim Wetter ja beschäftigt, ist der Jetstream. Aber auch für Jetstream zum Beispiel gibt es ein sehr schönes deutsches Wort.
0: Und zwar?
1: Das ist der Strahlstrom.
0: Okay.
1: Der
0: Strahlstrom. Und dazu erzählst du uns jetzt
1: was? Und der
0: was?
1: Strahlstrom, der trägt uns jetzt zum MIMA-Wetterfoto des Tages.
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1: Also, und da haben wir ja vor einer Stunde schon wirklich diese großartigen Morgenstimmungen bewundert. Deshalb gibt es auch da jetzt noch mal einen Nachschlag. Petra Quade schickt uns aus Sulingen in Niedersachsen diesen Tagesanbruch mit dem leichten Nebel und der sich durchsetzenden Sonne. Was für ein Farbspiel. Herzlichen Dank dafür. Wenn Sie mithalten können, mima-wetter@zdf.de ist meine Mailadresse. Ich freue mich auf Ihre Post. So, und damit weniger romantisch, ganz faktisch der Blick auf die Isobarenkarte. Wir sehen die Hochdruckbrücke, wir sehen Dieter und Borchert. Und wir können uns aber vorstellen, wenn der Tiefdruckeinfluss im Norden stärker wird, dann wird es bei uns im Verlauf der Woche kühler. 20, 25 Grad in Mitteleuropa, 30 in der Mittelmeerregion. Was passiert bis zum Freitag? Der Vorschaufilm läuft und wir sehen sehr gut, wie die grüne Farbe sich da aus dem Nordwesten in unsere Richtung durchsetzt. Ab Donnerstag ist es wolkiger, windiger und nasser und eben kühler. 10 bis 15 Grad. Das ist die Perspektive. Heute noch mal absolutes Kontrastprogramm. Ein Nachschlag des Sommers bei sehr viel blauem Himmel. Auch die Schauer im Süden, das hat sich alles gelichtet. Die Wolken hängen eben dort und im Norden noch nach. Temperaturen zum Nachmittag 24 Grad am Hochrhein und an der Elbe 18 Grad in Schleswig-Holstein. Damit geht es in die Nacht. Für den Norden ein bisschen wolkenverhangener. Ansonsten im Land trocken, klar und auskühlend. Das bedeutet 3 bis 8 Grad Celsius, da wo es keine Wolken gibt. 10 bis 15 unter den Wolken des Nordens und der Tag morgen freundlicher Sonne-Wolkenmix. Richtung Küsten sind die Wolken dichter. Ein paar Spritzer Regen sind da mit im Spiel. 1 bis 2 Liter auf den Quadratmeter kommt zusammen. Am Nachmittag geht es auch im Emsland los. Aber viel ist es nicht. Im Gegenteil, es gibt sehr viel Sonne, wenn sich erstmal der morgendliche Nebel lichtet. Vor allem im Süden viel Sonnenschein. Zum Nachmittag im Allgäu mal ein Schauer. Vielleicht ein Gewitter. Temperaturen morgen wieder von 18 bis 24 Grad. Und der Blick auf die Aussichten für die darauffolgenden 3 Tage zeigt uns auch, der Mittwoch wird noch mal sehr freundlich. Ab dem Nachmittag kommen dann Schauer und Gewitter. Es wird deutlich herbstlicher.
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0: Und wir sagen Tschüss, wünschen Ihnen noch einen wunderschönen Nachmittag und gerne morgen wieder ab 11:45.
3: Ciao, ciao.
1: Bis morgen.
0: Tschüss. Tschüss.
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12: Guten Tag, willkommen zur Tagesschau. Der Nobelpreis für Medizin geht in diesem Jahr unter anderem an zwei Deutsche. Georg Nagel und Peter Hegemann werden gemeinsam mit dem US-Forscher Karl Deisenroth ausgezeichnet. Das hat das Nobelkomitee am Mittag in Stockholm verkündet. Die Wissenschaftler erhalten den Preis für ihre Entdeckung in der Optogenetik. Sie haben Möglichkeiten gefunden, Nervenzellen im Gehirn so zu verändern, dass sie durch den Einsatz von Licht aktiviert werden können. Da fragen wir nach, Christian Stichler in Stockholm, wie sind die Forscher auf diese Entdeckung gekommen?
13: Ja, das ist wirklich eine spannende Geschichte.

0: Stück Forschungsgeschichte. Und das Nobelkomitee des Karolinska Institutes hat es auch heute gesagt. Es ging vor allem um wissenschaftliche Neugier. Und da hat Peter Hegemann eben die Grundlagen gelegt. Er hat sehr früh in seiner Wissenschaftskarriere sich mit einer Algenart beschäftigt und hat festgestellt, dass diese Algenart auf Licht reagieren kann und dem Licht zuschwimmt. Und er wollte wissen, wie das geschieht. Und zusammen mit Georg Nagel hat er dann herausgefunden, dass ein ganz bestimmtes Protein dafür zuständig ist. Und Carl Deisseroth ist es dann gelungen, dieses Protein auch bei Ratten einzupflanzen. Und im Prinzip ist es so eine Art elektrischer Schalter für Nervenzellen geworden. Das Gehirn lässt sich also, Zellen lassen sich steuern durch Lichtimpulse. Das ist die große Erkenntnis dieses Gebiets der Optogenetik.
1: Wo könnten diese Erkenntnisse, dieser Lichtschalter praktisch eingesetzt werden?
0: Ja, wenn ich das mal beurteilen darf, dann sind die Möglichkeiten wirklich enorm groß und die Wissenschaft steht da erst noch an den Anfängen. Denn wenn man sich vorstellt, dass man mit Licht eben auch Nervenzellen und Körperzellen steuern kann, dann ist denkbar, dass man sie zum Beispiel auf der Netzhaut einsetzt bei Menschen, die nicht mehr sehen können. Da gibt es erste Versuche. Es ist denkbar, dass auch nervengesteuerte Krankheiten wie zum Beispiel Parkinson damit behandelt werden können. Aber auch zum Beispiel Herzschrittmacher, die eben durch Licht gesteuert werden. Auch das ist ein denkbarer Einsatz. Also das ist ein sehr großes Gebiet und wie gesagt, die Wissenschaft steht da noch in den Anfängen und hat jetzt aber eine große Auszeichnung und damit auch sehr viel Aufmerksamkeit bekommen.
1: Ja, Christian Stichler, danke schön für die Einordnung. Vor dem Hintergrund der geplanten Reform der deutschen Nachrichtendienste fand heute die öffentliche Anhörung ihrer Chefs im Bundestag statt. Der Präsident des Bundesnachrichtendienstes Jäger nahm dies zum Anlass, um eindringlich vor der Gefahr eines gewaltsamen Konfliktes mit Russland zu warnen. Russland führe bereits einen Schattenkrieg. Konkret gehe es etwa um Einschüchterungsversuche. Die Nachrichtendienste seien hier die erste Verteidigungslinie.
2: Deutschland ist in Gefahr, in einen gewaltsamen Konflikt mit Russland zu geraten. Der Anschlagsversuch von Leipzig ist nur ein Beispiel dafür. Von keinem anderen Land geht aktuell eine so direkte, umfassende und konkrete Bedrohung gegen Deutschland aus.
1: Claudia Kornmeier in Berlin, eine eindringliche Warnung. Also wird das denn von allen drei Geheimdienstchefs auch so beurteilt? Im Moment haben wir keine Verbindung. Wir sind in Stockholm und sind vielleicht gleich in Berlin. Da warte ich und frage noch mal nach. Ja, Claudia Kornmeier, sehen das denn alle drei Geheimdienstchefs so, wie wir gerade gehört haben von Herrn Jäger?
3: Ja, das kann man so sagen. Der Verfassungsschutzpräsident, der hat dazu dann auch noch mal ausgeführt, dass Russland seine Aktivitäten ausweite und dass es dabei nicht nur um Spionage, Sabotage gehe, sondern auch um Tötungsoperationen. Und im Fokus stünden dabei Transportunternehmen, die Verteidigungsindustrie und auch militärische Infrastruktur. Und Russland nehme bei all dem auch zivile Opfer in Kauf.
1: Wie gut sind die Geheimdienste auf diese Situation eingestellt?
3: Also aus Sicht von BND, Verfassungsschutz und auch der Bundesregierung bislang nicht gut genug. Deswegen wird im Moment auch an einer Reform der Befugnisse gearbeitet. Und da geht es etwa auch darum, dass die Dienste aktive Gegenmaßnahmen ergreifen können sollen. Also zum Beispiel Waffen unschädlich machen oder Server von Hackern lahmlegen. Und Kritik, die es an diesen Plänen gibt, die gibt es insbesondere mit Blick auf den Verfassungsschutz, also aufs Inland, weil da natürlich die Frage im Raum steht, warum soll das denn nicht die Polizei machen können? Und dazu hat der Verfassungsschutzpräsident heute zur Begründung ausgeführt, es könnte sein, dass so eine Übergabe an die Polizei zu lange dauere oder dass es bei alledem um Informationen gehe, die man von Partnerdiensten habe und die man nicht so ohne weiteres weitergeben dürfe, auch nicht an die eigene Polizei.
1: Claudia Kornmeier, danke nach Berlin. Das ostfriesische Emden soll einen Marinehafen für die Bundeswehr bekommen. Bundesverteidigungsminister Pistorius und Niedersachsens Ministerpräsident Lies unterzeichneten vor Ort eine entsprechende Absichtserklärung für den Bau des Militärstützpunktes. Pistorius sprach von Investitionen in Milliardenhöhe. Bis zu 2000 Dienstposten könnten so entstehen. Anfang der 2030er Jahre soll der Hafen fertig sein. Neben Wilhelmshaven wäre es der zweite an der Nordseeküste. Mehr als 100.000 Haushalte haben bisher die im Mai gestartete E-Auto-Prämie genutzt. Wie das Bundesumweltministerium mitteilte, entfielen rund 90% der Bewilligungen auf reine Elektrofahrzeuge. Das Förderprogramm habe die Erwartungen weit übertroffen, sagte Minister Schneider. Die Prämie soll vor allem einkommensschwächeren Haushalten den Kauf eines E-Autos erleichtern. Laut dem Kraftfahrtbundesamt boomt der Markt. Die Zahl der neu zugelassenen E-Autos lag im September fast doppelt so hoch wie im Vorjahresmonat. In Spanien wird das Parlament vorzeitig neu gewählt. Ministerpräsident Sanchez kündigte die Abstimmung für den 29. November an, rund ein halbes Jahr vor dem eigentlichen Termin. In einer Ansprache sagte Sanchez, seine Regierung müsse sich den Rückhalt der Bevölkerung neu sichern. Der sozialistische Politiker führt eine Minderheitsregierung an. Am Freitag war diese im Parlament mit Dekreten gescheitert, die die Wohnungsnot bekämpfen sollten. In Brasilien müssen sich der Sohn von Ex-Präsident Jair Bolsonaro und der Amtsinhaber Lula in knapp drei Wochen einer Stichwahl um das Präsidentenamt stellen. Mit etwa 47% der Stimmen landete Flavio Bolsonaro zwar vor Lula, der 45% einholte. Beide Kandidaten verfehlten aber die absolute Mehrheit, sodass die zweite Wahl oder diese Wahl in eine zweite Runde gehen muss.
4: Er ist nunmehr der Favorit. Flavio Bolsonaro hat Präsident Lula im ersten Wahlgang hinter sich gelassen. Besser als erwartet. Brasilien wolle Veränderung, verkündet er. Das Ende der Ära von Lulas Arbeiterpartei stehe bevor. Es gibt Hoffnung. Brasilien wird siegen. Auf geht's. Flavio Bolsonaro hat den Nerv vieler Brasilianer getroffen. Ihr Gehalt kommt mit den steigenden Lebenskosten nicht mit. Und die Kriminalität müsse hart bekämpft werden. Und manchen ging es schlicht darum, gegen Lula zu wählen. Flavio ist gemäßigt, nicht so radikal wie sein Vater. Darum kann er Stimmen gewinnen. Verunsicherung bei den Lula-Anhängern. Für sie ist die Bolsonaro-Familie eine Gefährdung der Demokratie. Lula habe mehr Arbeitsplätze geschaffen, die Wirtschaft sei gewachsen. Auch der Präsident überrascht von dem Rückstand. Ich gestehe, ich dachte, ich würde die Wahlen bereits im ersten Wahlgang gewinnen. Lula gibt sich kämpferisch, bei der Stichwahl als Sieger hervorzugehen. Doch Flavio Bolsonaro wird wohl die Stimmen der Kandidaten erben, die heute ausgeschieden sind. Alle waren konservativ. In die zweite Runde geht Flavio sehr gestärkt mit einem krassen Vorteil. Es wird sehr schwierig für Lula, das noch einmal rumzudrehen, in nur drei Wochen. Bislang zeigt die Statistik, wer im ersten Wahlgang verliert, verliert auch im zweiten. Ende des Monats trifft Brasilien seine Entscheidung.
5: Guten Tag, willkommen bei Tagesschau 24. Der Nobelpreis für Medizin geht in diesem Jahr unter anderem an zwei Deutsche, Georg Nagel und Peter Hegemann, werden gemeinsam mit dem US-Forscher Carl Deisroth ausgezeichnet. Das hat das Nobelkomitee am Mittag in Stockholm verkündet. Die Wissenschaftler erhalten den Preis für ihre Entdeckung in der Optogenetik. Sie haben Möglichkeiten gefunden, Nervenzellen im Gehirn so zu verändern, dass sie durch den Einsatz von Licht aktiviert werden können. Jana Simram, ist für uns in Stockholm eine besonders große Überraschung, sind also die deutschen Gewinner. Wie hat die Jury ihre diesjährige Entscheidung denn begründet?
6: Ja, sie hat das so begründet, dass Carl Deisseroth, Peter Hegemann und Georg Nagel den Grundstein gelegt haben für eine neue Ära der Neurowissenschaften. Sie haben eine Art Schalter entwickelt, mit dem sich im Gehirn Nervenzellen gezielt ansteuern lassen und mit denen man jetzt sozusagen das Gehirn neu kartieren kann und untersuchen kann, wie Emotionen, Gefühle und Erinnerungen im Gehirn wirken. Und langfristig lassen sich da viele Möglichkeiten der Forschung erkennen, zum Beispiel besser zu verstehen, wie Krankheiten wie Parkinson oder Alzheimer entstehen.
5: Was kannst du uns denn über die Forschung der Preisträger erzählen? Optogenetik ist ja etwas, was sich nicht jedem sofort erschließt.
6: Ja, das stimmt. Es klingt relativ kompliziert. Peter Hegemann und Georg Nagel, die haben mit einer winzigen Alge geforscht und haben in dieser Alge ein Eiweiß gefunden, das so wie so eine Art Tür funktioniert. Wenn man die mit Licht bestrahlt, dann öffnet sich diese Tür und lässt Ionen ein, also elektrische Signale, mit denen sich diese Nervenzellen an- und ausschalten lassen. Also das ist dieser Schalter. Und Carl Deisseroth, der hat diesen Schalter weiterverwendet und ihm ist es gelungen, mit Hilfe von Genetik den ins Gehirn lebender Mäuse einzusetzen und tatsächlich auch da diese Nervenzellen gezielt anzusteuern und die eben zu beeinflussen.
7: Jana, leider höre ich dich manchmal und dann wieder nicht. Trotzdem frage ich einfach mal weiter. Wie haben die Gewinner denn auf diesen großen Gewinn reagiert?
6: Ja, der Vorsitzende des Nobelkomitees hat gesagt, er hat sie alle drei angerufen. Den US-Forscher Carl Dysroth, den hat er im Schlaf erwischt. Er habe noch sehr müde geklungen, hat er gesagt. Aber alle drei haben sich unglaublich gefreut und gesagt auch, sie würden sich unglaublich darüber freuen, dass sie diesen Preis zu dritt bekommen und eben gemeinsam mit den beiden anderen ausgezeichnet werden.
7: Und wie geht's für die Gewinner jetzt weiter?
6: Also für die wird jetzt wahrscheinlich erstmal sehr, sehr viel das Telefon klingeln mit sehr vielen Glückwünschen und Interviewanfragen auch. Aber die Auszeichnung entgegennehmen, die werden sie am 10. Dezember in Stockholm. Das ist der Todestag des Stifters Alfred Nobel. Und sie teilen sich das Preisgeld. Die Nobelpreise sind alle in diesem Jahr mit 12 Millionen schwedischen Kronen dotiert. Das sind umgerechnet gut 1 Million Euro.
7: Also eine große Entscheidung, die da getroffen worden ist. Welche Entscheidungen folgen denn noch in dieser Woche?
6: Ja, morgen steht der Nobelpreis für Physik an. Mittwoch folgt dann Chemie. Am Donnerstag wird hier auch in Stockholm der Literaturnobelpreis verkündet. Freitag geht es ins Oslo weiter, der Friedensnobelpreis. Da werden natürlich viele Menschen mit ganz großem Interesse darauf schauen. Und am Montag ist es dann noch mal in Stockholm der Preis für Wirtschaftswissenschaften. Das ist ja kein offizieller Nobelpreis. Der wird vergeben von der Schwedischen Reichsbank. Aber auch der wird am Montag dann in Stockholm verkündet werden.
7: Danke, Jana Sindram nach Stockholm. Die ersten vier Länderspiele unter dem neuen Fußball-Bundestrainer Klopp sind vorbei. Gestern Abend ging es in der Nations League erneut gegen Griechenland. Die Revanche für die 0:1-Niederlage ist nicht geglückt. Die Partie endete 0:0. Trotz des verpassten Sieges ist der Bundestrainer zufrieden mit dem, was er gesehen hat.
8: Dieser Mannschaft gehört die Zukunft. Da ist sich der Bundestrainer sehr, sehr sicher.
9: Es hat so einen Spaß gemacht, mit diesen Jungs jetzt da zu arbeiten. Es war Wahnsinn. So ein Bock. Ich bin so happy mit dem, wie sie sich hier verkauft haben und wie sie das gemacht haben. Und ja, natürlich will sie ein Spiel gewinnen.
8: Chancen dazu haben sie nämlich genügend, insbesondere in der ersten Halbzeit. Das deutsche Team mit sehr viel Ballbesitz, vielen guten Ideen, aber einfach ohne den entscheidenden Abschluss. Die Gastgeber haben dagegen fast nichts entgegenzusetzen.
9: Es ging darum, wir haben nicht genug Talente. Wer heute die erste Halbzeit gesehen hat und denkt, wir haben nicht genug Talente, dann würde ich mal sagen, die auf dem Platz waren, sind relativ talentiert.
8: Zudem arbeiten sie extrem gut gegen den Ball und schalten blitzschnell um. Scherhand auf Burkhardt, das erste Länderspieltor. Aber Schiedsrichter Turpin bekommt einen Hinweis vom VAR, schaut sich die Entstehung noch mal an und erkennt auf Handspiel von Bischoff. Unmittelbar, bevor der den Pass auf Scherhand spielt, Tor wird zurückgenommen. Das ist regelkonform. In der zweiten Hälfte wird es hektisch. Viele Fouls, viele Unterbrechungen, ein zerfahrenes Spiel. Die größte Chance auf den Dreier vergibt Treu kurz vor dem Ende. Trotz 20 Torschüssen bleibt Deutschland nur der eine Punkt. Revanche missglückt.
9: Ich spiele lieber 0-0 mit so einer Leistung als gewinne 1-0 und weiß dann auch überhaupt nicht, was ich damit anfangen soll, mit dem, was ich da gerade gesehen habe.
8: Neben den nicht genutzten Torchancen eine klasse Torwartleistung von Jonas Urbich nämlich. Auch das etwas Positives, was der Bundestrainer mit auf die Heimreise nehmen kann.
7: Meine Kollegin Damla Hikimolu hat darüber am Vormittag mit unserem Sportreporter Thomas Kunze in Thessaloniki gesprochen und nachgefragt, ob Klopp mit diesem 0:0 wirklich zufrieden sein kann.
10: Ja, finde ich schon. Aus seiner Perspektive, auch wenn er gerade bei der Abfahrt hier mit zwei Bussen sind die Spieler und Trainer aufgebrochen zum Flughafen in Thessaloniki, ist nur eine Viertelstunde Fahrt. Da sah er noch ein bisschen zerknautscht aus. Sie hatten alle irgendwie noch das Kissen im Gesicht, war eine super kurze Nacht. Gegen 2 Uhr Ortszeit sind sie erst zurückgekehrt aus dem Tumba-Stadion. Aber er war zufrieden, vor allen Dingen mit der ersten Halbzeit. Da hat er von einer außergewöhnlichen Leistung gesprochen, war überrascht von diesem neu zusammengestellten Kader, dass er überhaupt schon fußballerisch so weit ist. So gute Abläufe mit dabei waren im Gegenpressing. Das Einzige, was gefehlt hat, waren eben die Tore. Und das ist bei einem 0:0 natürlich naturgemäß so. Das hat tatsächlich gefehlt, die Effektivität, eine Aufgabe für die Zukunft.
11: Das waren jetzt ja insgesamt 4 Spiele unter Klopp, davon nur ein Sieg, 2 Unentschieden und eine Niederlage. Wie ist dann die erste Zwischenbilanz unter ihm?
10: Ja, so lala könnte man meinen.

0: Was die Ergebnisse betrifft, das haben Sie ja gerade aufgezählt, das ist natürlich nicht perfekt. Der eine oder andere spricht von einem Stotterstart. Ich persönlich schätze das ein bisschen anders ein. Ich finde es tatsächlich gar nicht so verkehrt, was passiert ist, wenn man bedenkt, dass er die Boys, seine Gang, diese ganz große von 44 Spielern, diese beiden Kader mit dieser außergewöhnlichen Idee, ja jetzt erst 3 Wochen beieinander hatte. Da kann man eigentlich die Trainingseinheiten immer noch an, die gemeinsamen immer noch an 2 Händen abzählen, was nicht wirklich viel ist, um was zu entwickeln. Und was das betrifft, ist schon jede Menge geschaffen, jede Menge geschafft worden. Er hat den Pool erweitert an Spielern. Personal, Potenzial ist da. Das muss jetzt nur noch weiter rausgekitzelt werden. Und das habe ich gerade schon gesagt, das Wichtigste wird sein, in irgendeiner Art und Weise eine feste Gruppe zu finden und an den Abläufen zu arbeiten. Das ist das meiste, was fehlt.
1: Also deine Einschätzung als Sportprofi dann auch ziemlich gut. Aber trotzdem, er spricht ja von einer außergewöhnlich guten ersten Halbzeit. Werden die Ergebnisse dann hier schön geredet oder gehst du da auch mit ihm mit?
0: Also die Ergebnisse hat er nicht schön geredet und das muss man ihm dann auch lassen, da ist er super ehrlich, das nervt ihn natürlich kolossal. 2 Remis, das Tor nicht getroffen zu haben, das muss besser werden, das hat er auch gesagt, aber er macht eben eines und das ist clever, er trennt ganz klar Leistung von Ergebnis, weil er weiß, sie sind eben auf einem Weg und nicht an einem Ziel angekommen und da hat er alle drauf eingeschworen in diesem Kader, jetzt muss er nur noch uns und all die Fans davon überzeugen.
1: Würdest du dann sagen, Jürgen Klopp hat der Nationalmannschaft jetzt auch schon eine erkennbare Handschrift gegeben mit diesem neuen Kader?
0: Ja, ist mein Eindruck. Vor allen Dingen jetzt in dieser zweiten Woche mit diesem zweiten Kader, mit noch mehr jungem Personal, mit einer neuen Mittelfeldachse, mit Florian Wirtz auf einer etwas hintergezogenen Position, so eine Zwitterposition zwischen 8 und 10 und dazwischen die beiden Satelliten mit Pavlovic und Tom Bischoff, die ihm immer wieder die Räume frei halten, das Gegenpressing auslösen. Das hat sehr, sehr gut funktioniert. Wir haben gesehen, dass es Alternativen gibt auf den Außenverteidigerpositionen mit Philipp Treu, der 3 Spiele in Folge gemacht hat. Den hatte auch keiner auf dem Zettel. Derry Scherhand gestern, der zweite Freiburger mit einer überragenden Leistung in Halbzeit 1. Viele, viele neue Aspekte. Das liegt alles an Jürgen Klopp. Und ein weiterer Aspekt, den man nicht trainieren kann, aber den Klopp reingebracht hat, ist eben das Wichtigste. Das sind Wille und Intensivität und Mentalität. Das klingt immer so abstrakt und plastisch, aber das konnte man schon erkennen. Zumindest in den beiden Spielen. Gestern gegen die Griechen und vergangene Woche gegen Serbien in München.
1: Ja, und im November warten ja mit Serbien und den Niederlanden 2 richtungsweisende Spiele. Wie groß wird dann der Druck auf Klopp sein?
0: Ja, ich glaube, den macht er sich selbst. Er will eben die Ergebnisse haben. Dieses Prinzip Nations League ist ja ein bisschen kompliziert. Man spielt ja in dieser Vorrundengruppe A2, also in der höchsten Kategorie. Man kann da auch absteigen, wenn man zum Beispiel Letzter werden würde, also noch hinter den Serben. Wenn man Dritter würde in dieser Gruppe, dann hätte man sozusagen Play-Ins, könnte diese Klasse zumindest halten. Und nur die ersten beiden, und auf diesen Plätzen stehen aktuell die Niederländer und die Griechen, qualifizieren sich für ein eventuelles Viertelfinale. Ich glaube, das wäre Jürgen Klopp wahrscheinlich relativ egal in diesem Prozess, ob er wieder so ein Final Four schafft, so wie es Julian Nagelsmann man vorletztes Jahr geschafft hat. Da hat der Wettbewerb vielleicht nicht genug Wert für Jürgen Klopp. Er legt Wert auf den Prozess, auf die Entwicklung. Aber er darf nicht absteigen aus dieser Vorrundenkategorie A. Die ist zu wichtig. Prestige, Renommee, Weltrangliste, gute Gegner, um das Team weiterzuentwickeln. Und da wäre es doch ganz nett, wenn es im November in Belgrad und Berlin mit 2 Siegen weitergehen würde. Dann würde man den Sprung unter die Top 2 sehr realistisch noch schaffen.
1: Ja, und kurz noch, du hast gesagt, von gestern Abend war man noch ein bisschen zerknautscht, aber mit welchem Gefühl ist die DFB-Elf zum Schluss abgereist vom Teamhotel?
0: Ja, sie waren eigentlich tatsächlich alle selig, das muss man sagen, auch wenn sie hundemüde waren. Es geht jetzt zu den Vereinen, es gab 2, 3 Gruppen, die auch in Vans einzeln vorher schon in die verschiedenen Richtungen abgeflogen sind. Jürgen Klopp und der Bus werden zum Flughafen gebracht, um nach Frankfurt in die Zentrale zu fliegen. Andere fliegen nach München zurück oder zu ihren jeweiligen Vereinen. Die sind zufrieden mit dem Prozess, dass sie sich kennengelernt haben, dass sie gespürt haben, hier geht wirklich was, dass ein neuer Wind weht. Auch wenn das so eine Floskel ist, das hat man schon gemerkt. Ich sage es gern nochmal, die Ergebnisse stehen erstmal hinten an. Das ist relativ schwer zu verstehen im Fußball, aber das hat er ihnen eingeimpft und das leben sie gerade.
1: Sagt unser Sportreporter Thomas Kunze. Ich danke dir vielmals.
2: Die deutsche Marine bekommt einen neuen Hafen in Emden an der Nordsee. Das gab Bundesverteidigungsminister Pistorius bekannt. Bisher gibt es an der Nordsee nur den Marinestützpunkt in Wilhelmshaven. Aufgabe sei es, den Nordatlantik vor der Bedrohung durch Russland zu sichern. Warum die Wahl auf Emden fiel, dazu der Bundesverteidigungsminister.
3: Der Hafen liegt extrem günstig. Es gibt eine Marinegeschichte. Wir sind hier sehr willkommen und wir reden am Ende eines Ausbaus von bis zu 2000 Dienstposten, die hier entstehen werden in Emden. Das ist bedeutsam für die Stadt Emden, aber auch für uns.

0: mit 5000 Meter Kaianlage für geplant 7 Fregatten, 10 Minensuchboote und 10 Schlepper. Das Ganze ein Milliardenprojekt mit bis zu 2000 Arbeitsplätzen, die natürlich hier sehnlichst erwartet werden. Also das ist für deutsche und für Bundeswehrverhältnisse sehr, sehr schnell umgesetzt, das Ganze. Und auch sehr ambitioniert, weil, wie man sieht, hier ist ja noch nichts. Also das kann die Marine und die Bundeswehr hier noch komplett nach ihren Vorstellungen prägen, das Gelände.
1: Sebastian, heute gab es ja eine Anhörung im Bundestag. Dort sagte der BND-Chef Jäger noch einmal, wie konkret die Gefahr durch Russland ist. Wie viel dringlicher macht das so einen zweiten Militärhafen?
0: Das passt zu dem, was wir heute auf der PK auch gehört haben. Also es geht jetzt nicht nur allein darum, dass man einen zweiten Marinehafen haben möchte, weil man die Marine größer machen möchte und mehr Schiffe und Einheiten braucht. Es geht nicht nur darum, dass man einfach diese Einheiten irgendwo unterbringen muss, sondern es fielen auch Aussagen wie, dass man zum Beispiel im Ernstfall Einheiten aus der Ostsee, also wenn aus dem Osten jemand mit Krieg drohen sollte, in diesem Fall wahrscheinlich Russland, dass man Einheiten aus der Ostsee dann zum Beispiel hierher verlegen kann, damit man die zurückversetzen kann. Auch militärische Ausdrücke wie Dislozierung sei wichtig, also die Truppen auseinanderziehen zu können, damit das nicht so einsehbar und vorhersehbar sei, wo die jetzt überall liegen, weil im Moment ist für diese größeren Einheiten ja eigentlich nur Wilhelmshaven vorgesehen. Und ich selbst kenne den Hafen, der ist auch sehr, sehr leicht einsehbar. Da kann man mit Ausflugsdampfern direkt an den Fregatten vorbeifahren und Fotos von denen machen. Also das kann man da auch gar nicht so toll abschirmen, wie das hier vielleicht der Fall sein wird, weil die Marine das ja quasi vom Reißbrett hier mit plant, nach ihren Wünschen. Also man hat sehr viele Ideen davon bekommen, warum die Not so groß ist. Und wenn man sich das vorstellt, dass man von Kaliningrad aus dann vielleicht auch Raketen abschießen könnte, dann ist das natürlich hier ganz im Westen Deutschlands. Natürlich, dann hat man unterwegs auch ein bisschen mehr Chancen, diese Raketen abfangen zu können. Also es gibt ganz knallharte strategische Erwägungen, die dann auch für diesen Hafen hier sprechen. Und das passt natürlich dann zu den Aussagen, die da heute von den Geheimdienstchefs auch getätigt worden sind, dass aus diesem Schattenkrieg demnächst vielleicht leider auch heißer Konflikt werden könnte.
1: Und trotzdem gab es ja viele Diskussionen rund um die Entscheidung. Warum wurde so viel über einen zweiten Militärhafen gerungen? Was waren denn die Gegenargumente?
0: Ja, also am Anfang stehen natürlich hier ganz klar die Wünsche, die Marine hat. Also die Gegenargumente sind natürlich, dass Leute sagen, wir wollen eigentlich gar nicht uns auf Krieg vorbereiten. Hier gab es heute auch eine kleinere Demonstration. Da haben die Menschen auch darauf insistiert, dass sie eigentlich keinen Krieg haben möchten und dass man sich darauf hier vorbereitet. Und auch dieser Punkt, dass man die Marine und die Bundeswehr aufwächst, das sind immer wieder Punkte, die man dem entgegenhält. Aber für Emden spricht ganz klar, dass man das hier noch komplett vom Reißbrett planen kann. Die Häfen wie Wilhelmshaven, die sind Relikte aus dem Ersten und Zweiten Weltkrieg. Da gab es noch keine asymmetrische Kriegsführung. Da gab es noch keine Bedrohung durch Drohnen oder auch irgendwelche Schläfer. Das ist alles jetzt in den letzten Jahren erst wirklich massiv dazugekommen. Auch solche Sabotageprobleme, die der Geheimdienstchef heute angesprochen hat. Hier kann man das so planen, dass man den Hafen und die teuren Marineeinheiten auch ideal schützen und abschirmen kann. Und sie sind hier schnell auf der Nordsee. Das heißt, wir haben in den klassischen Häfen, wie zum Beispiel Wilhelmshaven, da müssen die erst durch irgendwelche Schleusen durch auf die Nordsee. Hier kann man direkt das Emder Fahrwasser, man sieht es hinter mir, kann man direkt erreichen. Da muss man nicht groß durch eine Schleuse durch. Und dann sind die Einheiten auf der Nordsee und können dann zum Beispiel NATO-Einheiten unterstützen. Oder umgekehrt, auch NATO-Einheiten können dann diesen Hafen auch nutzen. Das ist ja auch wichtig, um ihre Einheiten zu versorgen oder zu reparieren.
1: Also alles Gründe, warum die Entscheidung auch für Emden fiel. Wir haben den Minister gerade gehört, er spricht von bis zu 2000 Soldaten und zivilen Angestellten. Was bedeutet das eigentlich wirtschaftlich für die Region, besonders jetzt, wo es bei VW kriselt?
0: Das hört man hier in der Stadt natürlich gerne. Wir haben hier heute mit dem ersten Stadtrat Emdens gesprochen, der in Vertretung des Oberbürgermeisters hier an der Veranstaltung teilgenommen hat. Der sagte ganz klar, natürlich, die Arbeitsplätze werden mit Kusshand hier genommen. Die gleiche Frage habe ich dem Ministerpräsidenten Olaf Lies auch noch mal gestellt. Der hat das ein bisschen abgeschmälert und sagte, man will eigentlich beides. Das soll sich nicht gegeneinander ausgespielt werden. Man will, dass VW unter Volllast läuft, dass VW hier optimal läuft, dass das Werk produzieren kann. Und man möchte zusätzlich die Arbeitsplätze der Marine, die ja auch zivil Angestellte nach sich zieht und die natürlich auch die zivilen Betriebe hier, die Wirtschaftsbetriebe, Bauunternehmen etc. pp. Beschäftigen wird. Das möchte man alles haben und nicht gegeneinander ausspielen. Also natürlich wird das hier begrüßt von den Menschen. Es gibt natürlich auch genug, die sagen, ein militärischer Bereich kommt für mich gar nicht in Frage. Aber unterm Strich, die Stadt Emden freut sich auf die Arbeitsplätze, aber man möchte eigentlich beides haben, VW und Marine.
1: Also Einordnungen zum neuen Militärhafen in Emden. Danke, Sebastian Duden. Guten Tag, hier ist die Tagesschau in 100 Sekunden.

0: Stunden. Nobelpreis für Medizin geht unter anderem an Forscher aus Deutschland. Wie das Komitee in Stockholm mitteilte, werden Peter Hegemann von der Humboldt-Universität Berlin und Georg Nagel von der Uni Würzburg ausgezeichnet. Außerdem bekommt der US-Amerikaner Carl Dieseross den Nobelpreis. Alle drei erforschen, wie sich Nervenzellen im Gehirn mit Hilfe von Lichtimpulsen steuern lassen. Spaniens Ministerpräsident Sanchez kündigt Neuwahlen an. Ende November soll das Parlament in Madrid vorzeitig neu gewählt werden. Vergangene Woche waren die Pläne der Regierung zur Bekämpfung der Wohnungskrise im Land gescheitert. Sanchez hat im Parlament keine eigene Mehrheit. Er führt eine Minderheitsregierung an. Flavio Bolsonaro gewinnt erste Runde der Präsidentschaftswahl in Brasilien. Der Sohn von Ex-Präsident Jair Bolsonaro kommt nach Auszählung fast aller Stimmen auf rund 47%. Amtsinhaber Lula erreicht etwa 45%. Damit hat keiner der beiden die absolute Mehrheit erreicht. Ende Oktober muss deshalb eine Stichwahl zwischen Bolsonaro und Lula entscheiden. Geheimdienste warnen vor Gefahren durch Russland. Das wurde bei einer Anhörung der Präsidenten der drei deutschen Nachrichtendienste im Bundestag deutlich. BND-Chef Jäger sagte, Deutschland sei in Gefahr, in einem gewaltsamen Konflikt mit Russland zu geraten. Von keinem anderen Land gehe eine so konkrete Bedrohung aus. Der Bundesnachrichtendienst ist für die Auslandsaufklärung zuständig. Schneider zieht positive Zwischenbilanz der staatlichen E-Auto-Prämie. Laut dem Bundesumweltminister wurde sie bislang an 100.000 Angestellte ausgezahlt. Das Förderprogramm Antragsteller ausgezahlt. Das Förderprogramm habe die Erwartungen damit weit übertroffen, sagte der SPD-Politiker der Bild-Zeitung. Der E-Auto-Prämie wurde im Mai freigeschaltet und kommt vor allem Haushalten mit geringem Einkommen zugute. Das Wetter? Morgen im Süden und in der Mitte erst örtlich Nebel, dann meist sonnig. Im Norden zum Teil wolkig und zu den Küsten hin einzelne Schauer. Auch am Alpenrand Schauer möglich. 17 bis 24 Grad. Im Bundestag gab es heute eine interessante Anhörung. Das parlamentarische Kontrollgremium der Geheimdienste hat die Chefs der drei Nachrichtendienste befragt. Ja, Bernd Rasem im Nachrichtenhaus. Kann man in einem Satz zusammenfassen, was dabei rausgekommen ist?
1: Also ich würde mal sagen, wir befinden uns in einer großen und auch umfassenden Bedrohungslage. Das kann man, glaube ich, so mit diesem einen Satz sagen. Das ist ja was ganz Besonderes. Hier mal ein paar Bilder vom Auftakt dieser Veranstaltung. Normalerweise tagt ja dieses Kontrollgremium des Deutschen Bundestages immer unter höchster Geheimhaltung. Da müssen die Handys abgegeben werden. Alle, die dort dran teilnehmen, die sind zu äußerster Geheimhaltung verpflichtet. Das war mal heute ganz anders. Da gab es heute eine muntere Fragestunde und es ging eben darum, wo werden wir bedroht, wie werden wir bedroht und was können wir dagegen tun? Und die Bedrohungslage, die ist wirklich umfassend. Staatsbedrohungen von auswärtigen, ausländischen Mächten, wie es ja Alexander Dobrindt häufig mal zitiert. Dann gibt es eben die Bedrohung durch Extremismus und auch durch Terrorismus. Also umfassende Bedrohungslage für Deutschland. Das kann man sagen, ist in der mehrstündigen Anhörung, in der öffentlichen Anhörung heute klar geworden.
0: Wo sehen die deutschen Geheimdienste denn die größte Bedrohung?
1: Ja, da waren sie sich eigentlich alle einig. Die haben alle Richtung Osten geschaut, nämlich genau auf das Land, das die Ukraine überfallen hat und seit vielen Jahren dort einen brutalen Krieg führt mit Machthaber Putin an der Spitze. Und jetzt hören wir mal rein, was genau über dieses Land gesagt wurde heute vom Chef des Bundesnachrichtendienstes.
2: Russland eskaliert sichtbar in der Ukraine und erhöht weiter den Druck auf Europa und Deutschland. Die Konfrontation, in der wir mit Russland stehen, hat eine neue, gefährlichere Qualität. Deutschland ist in Gefahr, in einen gewaltsamen Konflikt mit Russland zu geraten. Der Anschlagsversuch von Leipzig ist nur ein Beispiel dafür. Von keinem anderen Land geht aktuell eine so direkte, umfassende und konkrete Bedrohung gegen Deutschland aus.
1: Ja, eine umfassende, konkrete Bedrohung durch Russland gegen Deutschland. Das war übrigens auch die Passage, die heute Morgen mit am meisten Aufsehen erregt hat. Wir schauen natürlich auch immer auf die Nachrichtenagenturen und ganz viele Nachrichtenagenturen haben den Bundesnachrichtendienst zitiert. Nicht nur die Deutschen, sondern das war auch international heute ein riesiges Thema.
0: Gesprochen wurde ja heute über Erreichtes, aber auch darüber, wo es noch hakt. Was wurde dazu gesagt?
1: Ja, das fand ich eigentlich ganz spannend, denn die große Frage ist ja immer, übertreiben die Nachrichtendienste? Das wird ihnen ja häufig von Teilen der Bevölkerung, von einigen Parteien aber auch vorgeworfen. Und das war nochmal ganz wichtig für die Bundesnachrichtendienste, dass die, oder für den Bundesnachrichtendienst, den militärischen Abschirmdienst und das Bundesamt für Verfassungsschutz, das sind ja die drei Geheimdienste, die dort vertreten waren heute. Das war nochmal ganz wichtig, dass man die Bevölkerung aufklärt, dass man ein Bewusstsein schaffte, wie sehr wir eigentlich momentan in einer Bedrohungslage leben. Und da hat der Chef des Bundesamtes für Verfassungsschutz nochmal ganz deutlich gemacht und gesagt, das ist ein riesiges Problem der Bevölkerung, klar zu machen, wie sehr wir bedroht werden. Und er sagt, es liegt nicht daran, dass es keine Berichte darüber gibt, aber die werden nicht gehört. Das hört sich bei ihm so an.
3: Unser Problem ist aus meiner Sicht eher, dass mit diesen Berichten nicht die gesamte Gesellschaft adressiert wird. Das heißt also, diejenigen, die skeptisch sind, werden nicht auf die Seite des Verfassungsschutzes gehen oder auch die breit angelegten Tageszeitungen zu Rate ziehen, sondern sie gehen in soziale Medien. Wir müssen diese Berichte deutlich stärker auch in diese Flächen bringen. Also ich glaube nicht, dass wir ein Erkenntnisdefizit haben, was Lageberichte angeht, sondern ein Übermittlungsdefizit haben in eine breitere Gesellschaft. Das sehe ich eher als Problem an.
1: Ja, und das ist dann eben auch unsere, also deine und meine Aufgabe, eben immer wieder nochmal der Bevölkerung klarzumachen, wir leben in einer Bedrohungslage. Es wird eben nicht übertrieben, sondern diese Berichte werden eben nur teilweise nicht wahrgenommen oder nicht so wahrgenommen, wie sie eigentlich gemeint sind. Also wirklich ein ganz spannendes Thema, auch eben die Frage, wie sehr erkennt die deutsche Bevölkerung die Bedrohungslage. Darum ging es heute sehr viel, heute Vormittag, und da wurde auch nochmal kräftig von den Abgeordneten nachgefragt.
0: Spannende Befragung. In Spanien hat Ministerpräsident Sanchez eine vorgezogene Neuwahl angekündigt. Was sind denn dafür die Hintergründe, Bernd?
1: Ich glaube, dazu muss man einfach mal nur auf die Live-Bilder schauen, die uns gerade aus Madrid vorliegen. Dort gibt es mitten in der Stadt nämlich gerade ein riesiges Zeltlager. Und das sind die Proteste gegen die Wohnungsnot in Spanien. Und genau das ist momentan das riesige Problem in Spanien. Es gibt viel zu wenig Wohnungen. Die Mieten sind exorbitant gestiegen. Teilweise innerhalb von 10 Jahren haben die sich verdoppelt. Und die Menschen in den großen Städten können sich nicht mehr leisten, dort zu wohnen, Wohnraum zu bezahlen. Dafür wollte Sanchez am vergangenen Freitag ein Gesetz durchs Parlament bringen, ist da aber gescheitert. Er selber hat ja mit seiner Regierung keine Mehrheit, sondern ist da unter anderem auf kleinere Parteien angewiesen, und sowohl die als auch die Opposition haben sich verweigert, und das Gesetz für mehr Schutz für die Mieter ist nicht durchgekommen, und da hat Sanchez die Notbremse gezogen. Und er hat heute in einem Statement gesagt, Ende November gibt es Neuwahlen, und er hat auch gleich schon mal den Wahlkampf eröffnet. Er hat nämlich gesagt, welche Wahl die Bevölkerung in Spanien hat.
4: Ihr habt die Wahl, ob ihr lieber eine Regierung haben wollt, die sich für die Interessen der gesellschaftlichen Mehrheit einsetzt, oder ob ihr die Macht im Land einer rechtsextremen Koalition überlassen wollt, die nichts vorgeschlagen hat und deren einziges Ziel darin besteht, die Rechte und Freiheiten, die wir in den letzten 8 Jahren aufgebaut haben, aufzuheben und zu beschneiden, um den üblichen Verdächtigen einer privilegierten Minderheit Vorteile zu verschaffen. Ich weiß, dass ihr ein mutiges und solidarisches Volk seid, das an Herausforderungen wächst und das keine Scheu hat zu handeln, um auf der richtigen Seite der Geschichte zu stehen. Deshalb werden wir alles geben, wir werden daran arbeiten, euer Vertrauen zu verdienen, Hoffnung zu wecken und wieder zu gewinnen.
1: Ja, in den Umfragen sieht es für Sanchez momentan nicht so besonders gut aus. Allerdings, die Umfragen sind alle erst vor dieser großen Wohnungsraumdebatte gemacht worden. Also muss man mal abwarten. Er hofft vermutlich, dann Ende November viele Stimmen zu bekommen von den Menschen, die sich momentan sozial benachteiligt fühlen, eben unter anderem wegen der Wohnraumpreise.
0: Aber auch harte Worte gegenüber der Opposition. Wie reagiert die denn?
1: Ich würde mal sagen, ebenso hart. Die hat heute noch mal ganz klar darauf abgehoben, dass sie ein Missmanagement sieht in Spanien. Die größte Oppositionspartei, das ist die Partido Popular, das ist ja, die sind die Konservativen. Die haben heute noch mal zum Beispiel auch das Thema Ceuta mit hervorgeholt und gesagt, das ist genau, Ceuta war ja diese Exklave, wo Zehntausende Migrantinnen und Migranten aus Afrika quasi diese in Nordafrika überrannt entfernt haben, die spanische Exklave. Und das wäre ein Missmanagement der Regierung. Hören wir uns mal rein, was dort der Oppositionsführer gesagt hat.
5: No es un problema de dinero.

0: Es geht nicht ums Geld, sondern um Missbrauch. Alles wird schlechter gemanagt als zuvor, einfach weil alles persönlichen Interessen dient. In einer Situation wie dieser beginnt die Veränderung damit, die Wahrheit zu sagen. Und die Wahrheit ist, dass die nächste Regierung hoffentlich nur ein großes Problem lösen muss, aber sich wohl am Ende mit vielen sehr tiefgreifenden Problemen auseinandersetzen muss. Die Herausforderungen der nächsten Legislaturperiode sind nur mit denen vergleichbar, denen Spanien vor 50 Jahren gegenüberstand.
1: Ja, und jetzt wird es richtig spannend bei den Wahlen Ende November, denn auch die Konservativen haben, ich würde mal sagen, in Umfragen gut 30% mal gerade eben. Und wer da das Zünglein an der Waage ist, wird die Rechtsextreme, und zwar wirklich die ultrarechtsextreme Vox-Partei in Spanien sein, sehr EU-kritisch eingestellt. Also da könnte es nach der Wahl zu einer ganz, ganz schwierigen Regierungsbildung kommen, sollten die Konservativen die stärkste Macht werden. Also wie gesagt, da wird aber noch einiges, glaube ich, diskutiert werden in Spanien bis dahin.
2: Ja, und wir werden natürlich genau hinhören. Danke dir für dieses Update, Bernd.
1: Gerne.
2: In Deutschland hat der Verkauf von Pkw angezogen. Wie das Kraftfahrtbundesamt mitteilte, wurden im September rund 257.000 Autos neu zugelassen. Im Vergleich zum Vorjahresmonat waren das 9% mehr. Mehr als ein Drittel der neu zugelassenen Fahrzeuge waren Elektroautos. Der durchschnittliche CO2-Ausstoß sank gegenüber September 2025 um knapp 20%. Seit dem Frühjahr, seit dem Beginn des Iran-Kriegs, kennen die Ölpreise nur eine Richtung, nach oben. Die G7-Staaten haben deshalb angekündigt, weitere Ölreserven freizugeben, und zwar 100 Millionen Barrel, verteilt über 4 Monate. Welchen Einfluss das auf die Ölpreise hat, dazu Melanie Böff aus der Frankfurter Börse.
3: Diese Entscheidung der G7-Staaten, die gibt dem Markt natürlich erstmal ein Signal. Hier kommt zusätzliches Angebot auf den Markt. Die Sorge vor möglichen Knappheiten, die soll dadurch auch abnehmen. Und in der Tat, zeitverzögert könnte sich das an der Tankstelle bemerkbar machen, aber eben nur kurzfristig. Langfristig wird das nicht den Druck aus dem Markt und vor allem von den Preisen nehmen. Denn ebenso wie der Tankrabatt von der Bundesregierung ist auch diese Entscheidung eine politische Maßnahme. Dementsprechend auch umstritten. Donald Trump hatte ja zuvor Druck auf die G7 ausgeübt, hatte sogar mit Diesel-Exportstopps gedroht. Jetzt also reagieren die G7 und wollen insgesamt verteilt auf 4 Monate 100 Millionen Barrel Diesel und Rohöl aus Notreserven bereitstellen. 100 Millionen Barrel klingt jetzt erstmal viel. Gemessen am Weltmarkt ist diese Menge aber in der Tat begrenzt. Und dementsprechend wird auch die Entlastung an der Tankstelle nur begrenzt möglich sein. Und neben dem Rohölpreis spielen natürlich auch andere Faktoren noch eine Rolle, wie sich die Preise an der Tankstelle bilden. Was wir aber seit Anfang des Jahres sehen, ist, dass der Rohölpreis steigt und steigt. Wir haben hier einen Sprung um fast 70% bis zum heutigen Tag. Nach dieser Ankündigung ist der Rohölpreis etwas zurückgegangen, danach aber auch wieder gestiegen. Es bleibt also dieses Auf und Ab. Und daran wird übrigens auch eine andere Entscheidung, die gestern getroffen wurde, nicht so viel ändern. Und zwar die der OPEC Plus, ihre Fördermengen erstmal gleich zu lassen. Theoretisch könnte diese Ankündigung, die Fördermengen nämlich anzuheben, natürlich Druck aus dem Markt nehmen. Aber im Moment sind eben die Förderziele und die tatsächlich geförderten Mengen nicht gleich. Wegen des Kriegs im Nahen Osten fördern einige Staaten eben weniger, als die Quoten eigentlich erlauben würden. Dementsprechend ist es entscheidend, was am Ende tatsächlich gefördert wird, ob der Transport durch die Straße von Hormus in Zukunft wieder sicherer wird und wie es sich auch mit den Angriffen verhält. Also all das ist am Ende viel entscheidender als die tatsächlichen Förderquoten.
2: Fliegen in und ab Deutschland ist in den vergangenen Jahren deutlich teurer geworden. Laut einem aktuellen Branchenbericht hat sich der durchschnittliche Ticketpreis zwischen 2010 und 2024 in etwa verdoppelt. Von knapp unter 150 Euro auf rund 300 Euro. Die Gründe seien vielfältig. Von stark gestiegenen staatlichen Abgaben über höhere Personalkosten bis hin zu den weiter anziehenden Energiepreisen. Schneemangel im Winter, große Hitze im Sommer. Zwei Faktoren, die den Gletschern in den Schweizer Alpen immer mehr zusetzen. Allein in den vergangenen 5 Jahren seien fast 20% des Schweizer Gletschereises geschmolzen, heißt es in einem aktuellen Bericht des Gletschermessnetzes GLAMOS, das die Entwicklung der Gletscher beobachtet und dokumentiert. ARD-Reporterin Stefanie Dott war bei einer der Messungen dabei.
4: Naja. Diese Box soll das vermeintlich ewige Eis noch ewiger machen.
5: Ja, da kommt das Eis dann rein, das wir da vom Gletscher runterbringen. Wenn wir genügend abschlagen können, uns in den Rucksack packen.
4: Ich begleite den bekanntesten Glaziologen der Schweiz auf einer besonderen Mission. Wir wollen nachsehen, ob es einen sterbenden Gletscher noch gibt. Und wenn ja, etwas von ihm in Matthias Huss Tiefkühltruhe retten. Der Plateiwerfirn, so heißt er, gilt in der Schweiz nur noch als Gletscher, wenn er mindestens einen Hektar groß ist, 10.000 Quadratmeter. Dorthin kommen wir nur mit einem Hubschrauber. Er ist extrem abgelegen und wurde deshalb seit 40 Jahren nicht mehr vermessen. Aufstieg durch die steilen Glaner Alpen im Morgengrauen. Wir finden ein kleines Eisfeld. Ob das noch als Gletscher zählt? Der Hubschrauber soll uns in ein paar Stunden wieder abholen. Hoffentlich macht er das auch.
6: Wow. Sind wir ausgesetzt?
5: Da sind wir.
4: Auf 2700 Metern im Niemandsland. Ich kann es mir kaum vorstellen. Dieser Gletscher war mal rund 100 Hektar groß, mit bis zu 70 Meter dickem Eis. Er zog sich durch den gesamten Kessel, in dem wir jetzt stehen. Und zwar bis vor wenigen Jahren. Am Ende des Eisfelds entdecken wir eine ziemliche Überraschung. Eine Eishöhle. Sie muss gerade erst durch das Schmelzwasser entstanden sein.
7: Da kann man jetzt reingehen, ja?
5: Ja.
7: Okay.
4: Diese Farben. Wir sind aller Wahrscheinlichkeit nach die ersten und letzten Menschen, die dieses Wunder je zu sehen bekommen. Unglaublich.
5: Da scheint das Licht. In 2 Jahren spätestens wird das Eis hier komplett weg sein. Und jetzt können wir das noch bewundern. Und das ist schon traurig irgendwie.
4: Mir wird es irgendwann zu gruselig. Matthias klettert sogar noch bis zum Ende. Die Höhle geht unter dem gesamten Eisfeld hindurch. Die Stunde der Wahrheit. Matthias läuft den Gletscher mit seinem GPS ab. Gilt er noch als Gletscher? Zur Erinnerung, er müsste dafür mindestens 10.000 Quadratmeter groß sein.
5: Ich denke, wir haben 30 hier, also sind vielleicht noch 4.000, 5.000 Quadratmeter insgesamt, würde ich sagen.
7: Okay. Und damit ist er für euch offiziell als tot erklärt.
5: Er ist als tot erklärt, genau. Also er wird nicht mehr ins nächste Inventar aufgenommen werden mit dieser Größe.
4: Bevor der Hubschrauber kommt, versuchen wir noch den Gipfel zu erklimmen. Matthias rennt. Ich versuche mitzuhalten.
7: Ich muss ehrlich sagen, so neben dem Verlust, ich sehe das auch. Aber ich finde, das euphorisiert auch ein bisschen, sowas erleben zu dürfen. Weißt du, was ich meine?
5: Ja, absolut.
7: Also ich finde das schon bewegend, das sehen zu dürfen. Und ich empfinde das als Privileg, dass wir in so eine Gletscherhöhle und dass wir so einen Blick haben dürfen.
5: Das ist ein Privileg, genau. Und euphorisieren, das bin ich absolut einverstanden. Vielleicht ist es auch das, was mich anzieht, weil eben eigentlich diese unglaublichen Veränderungen sehen zu dürfen und auch dokumentieren zu dürfen.
4: Umso wichtiger ist für ihn jetzt, sein Stück vom Gletscher zu finden und noch rechtzeitig zu verpacken. Ein bisschen erleichtert bin ich, als der Hubschrauber dann auch wirklich kommt. Eine Stunde Autofahrt später, in der Nähe von Zürich. Hat die Kühltruhe genug gekühlt? Im Keller der Familie Huss. Ja. Hier liegen schon weitere Reliquien.
5: Das ist der Gletscherschrank. Ja. Das ist der Pizol-Gletscher. Mal schauen, ob es noch Platz hat.
4: Ein Stück Plateiwerfirn hat die Fahrt überstanden.
5: Schön.
4: Jetzt fehlt nur noch Platz zwischen Wassereis und Vorräten, versucht Matthias Huss' Frau, Verständnis für die wachsende Sammlung aufzubringen.
6: Also sie beginnt auszuarten und langsam wird es eng, wenn die alle Gletscher von den Alpen da in diese Gefriertruhe eingefroren werden müssen.
4: Dann verrät sie uns noch ihre Idee für Weihnachten.

0: Weihnachten einen Gefrierschrank für ihren Mann, seine eigene Gletschertruhe.
1: Meine Kollegin Damla Hekimolu hat mit unserer Reporterin ausführlich gesprochen und gefragt, warum Forschende von einem anderen Level der Gletscherschmelze sprechen.
2: Ja, es ist so ein bisschen ein Rekord jagt den anderen Mechanismus, der jetzt eingetreten ist. Und dieses Tempo ist einfach wirklich enorm. Das haben wir auch mit eigenen Augen sehen können. Also in der Schweiz war dieser Sommer der heißeste Sommer seit Beginn der Aufzeichnungen. Und das hat hier bedeutet, wir haben ja gerade diesen Gletscher zum Beispiel im Beitrag gesehen, der hatte noch im September letzten Jahres 80% mehr an Fläche. Also das wirklich mit eigenen Augen zu sehen, wie die Gletscher einem da vor der Nase wegschmelzen, das fand ich schon persönlich auch sehr beeindruckend. Diese Eishöhle, die wir gerade gesehen haben, die ist gerade erst entstanden durch dieses Schmelzwasser, das abgeflossen ist. Es gab noch 5 Eisfelder im September letzten Jahres mehr. Also dieses Ausmaß, diese Rekorde, da sagen die Forscher jetzt eben, also nur 2022 gab es noch mal extremere Schmelzjahre. Abgesehen davon war das wirklich das Extremste, was man in der Schweiz je gesehen hat. Und das sei eben keine Grundlage, auf der die Gletscher langfristig überhaupt eine Chance haben, überleben zu können.
3: Und viele sehen ja Gletscherschmelze vor allem als Naturereignis mit wenig konkreten Folgen für die Menschen. Tatsächlich geht es ja aber auch um Wasser, Energieversorgung und Sicherheit. Wo sind die Folgen in der Schweiz heute schon spürbar?
2: Ja, bei allen den Punkten, die du genannt hast, ist das sehr konkret hier spürbar. Also die Gletscher haben ja eine sehr wichtige Funktion eben als Wasserspeicher. Das Schmelzwasser in den Sommern, das fließt in die Bäche, in die Flüsse und sorgt so zum Beispiel auf den Alpbetrieben für Wasserversorgung für die Tiere, auch dafür, dass die Pflanzen genügend Wasser bekommen. Und da haben wir diesen Sommer in Verbindung mit dem trockenen Sommer, mit dem fehlenden Regen schon sehr konkret gesehen, dass das bei den Landwirtschaftsbetrieben zu enormen Problemen geführt hat. Und es gab zum Beispiel Helikopterflüge, die dann Wasser auf die Alpbetriebe bringen mussten, was natürlich auch nicht die Lösung sein kann. Also dieses Schmelzwasser, das wird sukzessive natürlich dann weniger und fehlen dort, wo die Gletscher weg sind. Und sie sind auch die Grundlage für zahlreiche Stauseen. Also die Energieversorgung, die du angesprochen hast, speist sich auch in vielen Bereichen aus diesem Schmelzwasser. Da ist in so einem sehr heißen, trockenen Sommer viel davon da. Wenn die Gletscher dann nicht mehr da sind, fehlt das natürlich auch. Das wird jetzt auch heiß diskutiert in der Schweiz. Brauchen wir mehr Stauseen hier? Hilft das, zumindest ein bisschen diesen Effekt abzumildern? Und die Sicherheit. Permafrost ist da das Stichwort, also diese Klebefunktion quasi des Eises, die die Berge auch in der Schweiz zusammenhält, die wird sukzessive weniger und das sehen wir an ganz konkreten Naturereignissen. Wir haben den großen Bergsturz von Blatten gesehen, als ein Gletscher massiv abgebrochen ist und einen großen Bergrutsch ausgelöst hat. Wir haben diesen Sommer gesehen, dass das Matterhorn beginnt zu bröckeln. Also das Schweizer Symbol fängt hier an, brüchig zu werden und viel symbolischer kann es eigentlich nicht werden, um konkret zu zeigen, ja, das wird hier sehr konkret gespürt in der Schweiz, wie sich diese Klimaveränderung auswirkt.
3: Und wenn sich dieser Trend fortsetzt, worüber sprechen wir dann in 10 oder 20 Jahren? Also geht es dann noch um den Rückgang einzelner Gletscher oder um eine grundlegende Veränderung des Alpenraums, wie wir ihn heute kennen?
2: Also die Forscher sagen mir jetzt schon, dass das ganz klar jetzt schon um eine grundlegende Veränderung der ganzen Landschaft geht. Wir haben das beispielsweise jetzt auch bei unserem Gletscher, auf dem wir oben waren, gesehen. In den Bereichen, also es war ja ein gesamter Kessel, der eigentlich mal ausgefüllt war mit Gletschereis. Und in den Bereichen, in denen sich der Gletscher schon länger zurückgezogen hat, da entsteht erstmal so eine Geröll- und Mondlandschaft. Also es ist wie so eine große Steinwüste. Und dann kommt da aber auch die Vegetation zurück. Also wir haben einzelne kleine Moosstücke gesehen, auch kleine Blumen, die da wieder entstehen. Da gehen Forscher davon aus, dass das sich über weitere Teile erstrecken wird, wenn diese Mondlandschaft sukzessive davon abgelöst wird. Also es wird sich massiv verändern und eben in einer rapiden Geschwindigkeit und dann wirklich spricht man dann irgendwann nicht mehr über einzelne Gletscher. Also zum Vergleich, in Deutschland gibt es jetzt noch 4 Gletscher, in der Schweiz 1400, ungefähr 500 davon sind sehr klein, die jetzt sehr rapide verschwinden. Allein diesen Sommer 50 davon in etwa und bis 2100 gehen Forscher davon aus, wenn die Klimaerwärmung so fortschreitet wie bislang, wird die Schweiz vermutlich weitgehend eisfrei sein. Also das wird eine ganz andere Landschaft sein.
3: Das muss man dann tatsächlich erst einmal mental verdauen, sage ich jetzt mal dazu. Dankeschön.

0: Stephanie Dott aus Genf.
1: Hallo und herzlich willkommen zum Kinoressort bei Tagesschau 24. 30 Jahre lang hat Tom Cruise als Geheimagent Ethan Hunt in den Mission Impossible Filmen immer wieder die Welt gerettet. Das will er nun auch in seinem neuen Film Digger, aber doch ganz anders als von ihm gewohnt. Als 80-jähriger Ölmagnat Digger Rockwell ist er hinter der aufwendigen Maske kaum zu erkennen. Und die Filmsatire von Regisseur Alejandro González Iñárritu ist schriller, politischer und polarisierender als so gut wie alles, was Cruise bisher gespielt hat. Und das ist eine ganze Menge.
2: Digger Rockwell, der Ölbaron aus einfachen Verhältnissen, liebt seine Schaufel und die Macht. Als sich bei Bohrungen eine gigantische Eisplatte löst, ist die Welt in Gefahr.
3: Der Gletscher da in Grönland verschiebt sich 1,5 Meter. Also der Tisch hier vor mir ist breiter als 1,5 Meter.
4: Aber, Mr. Rockwell,
3: mein Schwanz hat 1/10 von der Größe. Soll ich eine milliardenteure Plattform dicht machen? Wegen was? Das 10-mal größer ist als mein Schwanz?
4: Ich glaube, Sie verstehen nicht, was hier passiert, Sir.
5: Was war das gerade?
4: Tut mir leid, Sir.
2: Kaum wiederzuerkennen nach vielen Stunden in der Maske, Tom Cruise spielt Digger. Er verwandelt sich in der zynischen Satire in einen Widerling, dessen Züge an reale Machthaber erinnern.
6: Ja, das gefällt dir. Das ist mein Mädchen.
7: Dieser Digger ist wirklich schockierend. So eine Figur kannte ich bisher aus Drehbüchern nicht. Das ganze Filmprojekt war total originell.
2: Weltpremiere in London. Um Superstar Tom Cruise scharte sich der Rest des großen Ensembles, darunter Sandra Hüller und Jesse Plemons.
8: Was ist der Kern der Geschichte? Tja, keine Ahnung. Sie untersucht universelle Wahrheiten über das menschliche Dasein und die Zeit, die wir gerade durchleben. So würde ich es sagen.
9: I'll go with that for now.
10: Okay.
11: Mr. President, vor 55 Minuten wurde ich über die Explosion auf unserer Plattform informiert.
12: Sie verursacht gewaltige Wasserverdrängung und einen Tsunami.
2: Regisseur Alejandro González Iñárritu drückt bei Digger ordentlich auf die 12. Es soll gelacht werden. Nur ist der Humor keine einfache Sache. Und nicht alle werden hier gerne ins Gelächter einstimmen.
13: Sind das alle verdammten schlechten Nachrichten? There's so many
7: narratives. Es gibt heutzutage so verschiedene Narrative und Geschichten, die wir uns selbst erzählen. Und dann sind da noch die Machthaber, die diese Narrative kontrollieren wollen, um die Wahrnehmung der Realität zu verändern. So handelt der Film vom Geschichtenerzählen an sich. In welcher Version der Geschichte wäre man gerne selbst?
2: Digger verschont niemanden, so viel sei verraten. Ein großer Spaß sind die Auftritte von Sandra Hüller.
14: Klar schieben Sie die ganze Schuld auf mich.
10: Du hast gerade einen halben Kontinent ertränkt. Was willst du denn machen? Noch einen draufsetzen? Ich kannte das Drehbuch nicht, als ich zugesagt habe. Ich wusste auch nicht, wer im Film ist. Ich habe nur mit Alejandro gesprochen. Wir hatten so ein 2-stündiges Gespräch. Er hat mir davon erzählt und dann wollte ich gern dabei sein. Das lasse ich mir doch nicht entgehen.
2: Schon früher hat Iñárritu mit seinen raffinierten Montage- und Bildideen in Filmen wie Birdman vor allem formal überzeugt. Inhaltlich wird er diesmal das Publikum spalten. Ob Digger von allem etwas zu viel gewollt hat, davon sollte man sich im Kino überzeugen.
15: Bomben wir die Scheiße aus hier raus, Mr. President.
16: Ich habe eine Tomahawk, die ist so präzise, die schießt eine russischen Ballerina am anderen Ende der Welt die Titten ab.
17: Es sind Frauen anwesend.
1: Von seinen Wahlerfolgen träumen heutige Sozialdemokraten. Bruno Kreisky holte in Österreich 3-mal die absolute Mehrheit und ist der am längsten dienende Kanzler der Alpenrepublik. Der Film Bruno, der junge Kreisky, erzählt aber nicht von dessen späteren Wahlsiegen, sondern von seinen jungen Jahren, von seiner politischen Selbstfindung unter dem Eindruck der aufkommenden Nazizeit.
2: Wien in den späten 20er Jahren, ein Treffen junger Sozialisten. Ein noch schüchterner, idealistischer Schüler möchte bei ihnen mitmischen. Der Beginn einer politischen Karriere.
18: Bruno Kreisky.
19: Ich will zur sozialistischen Arbeiterjugendsektion Wieden. Da bin ich ja hier richtig, oder?
20: Was willst du denn bei uns?
19: Mitglied werden.
2: Er wird verlacht am Beginn der Filmbiografie Bruno, der junge Kreisky. Ein Junge aus wohlhabender jüdischer Familie bei den Genossen? Die Eltern sind skeptisch.
20: Du bist kein Arbeiter.
21: Du wirst es nicht leicht haben bei den Proletariern.
19: Am meisten hat mich beeindruckt, dass dieser Antrieb und der Motor, den er später in sich

0: ich hatte und der ihn so bekannt und berühmt gemacht hat und so wichtig für Österreich als Politiker, schon in den frühen Jahren sich gefestigt hat. Und dass man sieht, wie das in einem jungen Menschen heranreifen kann, dass es dann später so staatstragend wird.
1: Bruno Kreisky. Er war einer der einflussreichsten europäischen Politiker des 20. Jahrhunderts. Sozialdemokratisches Urgestein und Leitfigur. Von den 60ern bis in die 80er Jahre prägte er Österreichs Politik. Erst als Außenminister, später als Bundeskanzler. Seinen Weg schildert das Biopic fundiert. In Sachen Privatleben aber nimmt er sich viele Freiheiten. Kreiskys Grundhaltung beeindruckt Regisseur Harald Sicheritz.
2: Er war immer auf der Seite der Benachteiligten, der weiblichen und männlichen Underdogs. Das muss ganz früh so gewesen sein. Und da hat ihm möglicherweise geholfen, seine Herkunft, dass er einen unverstellten Blick hatte auf das und nicht selber Ähnliches erleiden und erfahren muss.
3: Organisieren statt lamentieren.
1: In den 30er Jahren eskalieren die Spannungen zwischen Sozialisten, Kommunisten und der autoritären Dollfuß-Regierung. Kreisky und andere junge Leute engagieren sich mit Protestaktionen nach dem Verbot der Sozialdemokraten, auch im Untergrund. Fürs Drehbuch erfunden die Figur der geliebten Adele, gespielt von Maja Unger.
4: Das Politisieren der jungen Menschen, sich engagieren, sich gegenseitig auch versuchen zu eben das zu aktivieren beieinander. Es hat uns alle sehr inspiriert mit dem Gedanken, dass wir was verändern können und wollen.
5: Staatspolizei, machen Sie die Tür.
6: Staatsfeindliche Betätigung.
1: Kreisky kämpft auch gegen den aufziehenden Nationalsozialismus, wird zweimal inhaftiert. 1936 steht er vor Gericht. Als die Nazis 1938 in Österreich die Macht übernehmen, geht er für 12 Jahre nach Schweden ins Exil. Bruno, der junge Kreisky, hätte ruhig etwas mehr Politdrama statt Liebesgeschichte sein dürfen. Dennoch, die Geschichtsstunde ist ein wertvolles Plädoyer, faschistischen Tendenzen immer wieder unerschrocken entgegenzutreten.
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1: Guten Tag, willkommen zur Tagesschau. Vor dem Hintergrund der geplanten Reform der deutschen Nachrichtendienste fand heute die öffentliche Anhörung ihrer Chefs im Bundestag statt. Der Präsident des Bundesnachrichtendienstes Jäger nahm dies zum Anlass, um eindringlich vor der Gefahr eines gewaltsamen Konfliktes mit Russland zu warnen. Russland führe bereits einen Schattenkrieg. Konkret gehe es etwa um Einschüchterungsversuche. Die Nachrichtendienste seien hier die erste Verteidigungslinie.
2: Deutschland ist in Gefahr, in einen gewaltsamen Konflikt mit Russland zu geraten. Der Anschlagsversuch von Leipzig ist nur ein Beispiel dafür. Von keinem anderen Land geht aktuell eine so direkte, umfassende und konkrete Bedrohung gegen Deutschland aus.
1: Claudia Kornmeier in Berlin, das ist eine eindringliche Warnung. Wird das von den anderen Geheimdienstchefs genauso beurteilt?
3: Ja, das kann man schon so sagen. Also der Verfassungsschutzpräsident zum Beispiel, der hat heute ausgeführt, Russland weite seine Aktivitäten aus. Und dabei gehe es nicht nur um Spionage und Sabotage, sondern auch um Tötungsoperationen. Und im Fokus stünden dabei Transportunternehmen, die Verteidigungsindustrie und militärische

0: für Infrastruktur. Und Russland nehme bei all dem auch zivile Opfer in Kauf.
1: Wie gut sind die Geheimdienste auf diese Situation eingestellt?
0: Also aus Sicht des BND und des Verfassungsschutzes und auch der Bundesregierung bislang noch nicht gut genug. Und deshalb wird auch an einer Reform der Befugnisse gearbeitet. Da geht es insbesondere auch darum, den Diensten sogenannte aktive Gegenmaßnahmen zu ermöglichen. Also das heißt zum Beispiel, dass sie Waffen unschädlich machen können sollen oder Server von Hackern lahmlegen können sollen. Und Kritik gibt es da, insbesondere mit Blick auf den Verfassungsschutz, weil da die Frage im Raum steht, warum kann das denn im Inland nicht weiterhin einfach die Polizei machen? Da hat der Verfassungsschutzpräsident selbst heute begründet, warum er diese Befugnis braucht, dass so eine Übergabe an die Polizei zu lange dauern könnte oder dass es dabei auch um Informationen von Partnerdiensten gehen könnte, die man nicht so ohne weiteres weitergeben darf, auch nicht an die eigene Polizei.
1: Claudia Kornmeier, danke schön nach Berlin. Das ostfriesische Emden soll einen Marinehafen für die Bundeswehr bekommen. Bundesverteidigungsminister Pistorius und Niedersachsens Ministerpräsident Lies unterzeichneten vor Ort eine entsprechende Absichtserklärung für den Bau des Militärstützpunktes. Pistorius sprach von Investitionen in Milliardenhöhe. Bis zu 2000 Dienstposten könnten so entstehen. Anfang der 2030er Jahre soll der Hafen fertig sein. Neben Wilhelmshaven wäre es der zweite an der Nordseeküste. Der Nobelpreis für Medizin geht in diesem Jahr unter anderem an zwei Deutsche. Peter Hegemann und Georg Nagel werden gemeinsam mit dem US-Forscher Carl Deisenroth ausgezeichnet. Das hat das Nobelkomitee am Mittag in Stockholm verkündet. Die Wissenschaftler erhalten den Preis für ihre Entdeckung in der Optogenetik. Sie haben Möglichkeiten gefunden, Nervenzellen im Gehirn so zu verändern, dass sie durch den Einsatz von Licht aktiviert werden können. Wir fragen gleich in Stockholm nach. Christian Stichler, wie sind die Forscher auf diese Entdeckung gestoßen?
2: Ja, das ist wirklich ein spannendes Stück Forschungsgeschichte. Und das Karolinska-Institut hat heute auch gesagt, es geht hier wirklich um wissenschaftliche Neugier. Und angefangen hat das alles mit Peter Hegemann, der sich sehr früh in seiner Karriere mit einzelligen Algen beschäftigt hat und sich gefragt hat, wieso es diesen Algen möglich ist, auf Licht zuzuschwimmen. Und zusammen mit Georg Nagel hat er dann herausgefunden, dass dafür ein ganz bestimmtes Protein zuständig ist, das von Licht gesteuert elektrische Impulse aussendet und so gesehen Zellen beeinflussen kann. Und das wiederum hat der Dritte im Bunde, der US-Forscher Carl Deisenroth, dazu genutzt, um das Ganze bei Ratten bzw. Mäusen auszuprobieren und hat denen so eine Art Glasfaserkabel ins Hirn gesetzt und dabei festgestellt, dass auch dort dieses System funktioniert. Und diese Optogenetik ist also eine neue Wissenschaft, eine sehr junge Wissenschaft, aber mit großen Möglichkeiten.
1: Ja, Möglichkeiten. Wo könnten diese Erkenntnisse angewendet werden?
2: Ja, erstmal kann man besser verstehen, wie das Gehirn funktioniert. Man kann auch besser verstehen, was Krankheiten auslöst. Und man kann eben Krankheiten auch behandeln. Es gibt erste Versuche, das Sehvermögen, also von Netzhautzellen, wiederherzustellen mit diesem Verfahren. Da gibt es auch ein Zulassungsverfahren in den USA. Denkbar ist auch, dass man zum Beispiel einen Herzschrittmacher entwickelt, der mit Licht gesteuert wird, aber auch bei Parkinson, Epilepsie. Es gibt mehrere Krankheiten, die durch Nervenzellen gesteuert sind und wo man eben da durch diese neue Methode die Krankheiten auch behandeln kann. Es ist noch eine sehr junge Wissenschaft, das Potenzial ist aber enorm.
1: Christian Stichler, Dankeschön. In Spanien wird das Parlament vorzeitig neu gewählt. Ministerpräsident Sanchez kündigte die Abstimmung für den 29. November an, rund ein halbes Jahr vor dem eigentlichen Termin. In einer Ansprache sagte Sanchez, seine Regierung müsse sich den Rückhalt der Bevölkerung neu sichern. Der sozialistische Politiker führt eine Minderheitsregierung an. Am Freitag war diese im Parlament mit Dekreten gescheitert, die die Wohnungsnot bekämpfen sollten. In Brasilien müssen sich Flavio Bolsonaro und Amtsinhaber Lula einer Stichwahl um das Präsidentenamt stellen. Der Sohn des Ex-Präsidenten Jair Bolsonaro landete im ersten Wahlgang bei 47%. Damit verfehlte er genauso die absolute Mehrheit wie Lula, der 45% der Stimmen erhielt. Die entscheidende zweite Runde findet in knapp 3 Wochen statt. Und an dieser Stelle noch der Blick auf das Wetter. Morgen im Süden und in der Mitte erst örtlich Nebel, dann meist sonnig. Im Norden zum Teil wolkig und zu den Küsten hin einzelne Schauer. Genau wie am Alpenrand. Die Höchstwerte bewegen sich morgen zwischen 17 und 24 Grad.

0: Guten Tag, willkommen bei Tagesschau 24. Der Nobelpreis für Medizin geht in diesem Jahr unter anderem an zwei Deutsche, Georg Nagel und Peter Hegemann, werden gemeinsam mit dem US-Forscher Carl Dieseroth ausgezeichnet. Das hat das Nobelkomitee am Mittag in Stockholm verkündet. Die Wissenschaftler erhalten den Preis für ihre Entdeckung in der Optogenetik. Sie haben Möglichkeiten gefunden, Nervenzellen im Gehirn so zu verändern, dass sie durch den Einsatz von Licht aktiviert werden können. Ja. Jana Simram, ist für uns in Stockholm eine besonders große Überraschung, sind also die deutschen Gewinner. Wie hat die Jury ihre diesjährige Entscheidung denn begründet?
1: Ja, sie hat das so begründet, dass Carl Dieseroth, Peter Hegemann und Georg Nagel den Grundstein gelegt haben für eine neue Ära der Neurowissenschaften. Sie haben eine Art Schalter entwickelt, mit dem sich im Gehirn Nervenzellen gezielt ansteuern lassen und mit denen man jetzt sozusagen das Gehirn neu kartieren kann und untersuchen kann, wie Emotionen, Gefühle und Erinnerungen im Gehirn wirken. Und langfristig lassen sich da viele Möglichkeiten der Forschung erkennen, zum Beispiel besser zu verstehen, wie Krankheiten wie Parkinson oder Alzheimer entstehen.
0: Was kannst du uns denn über die Forschung der Preisträger erzählen? Optogenetik ist ja etwas, was sich nicht jedem sofort erschließt.
1: Ja, das stimmt. Es klingt relativ kompliziert. Peter Hegemann und Georg Nagel, die haben mit einer winzigen Alge geforscht und haben in dieser Alge ein Eiweiß gefunden, das so wie so eine Art Tür funktioniert. Wenn man die mit Licht bestrahlt, dann öffnet sich diese Tür und lässt Ionen ein, also elektrische Signale, mit denen sich diese Nervenzellen an- und ausschalten lassen. Also das ist dieser Schalter. Und Carl Dieseroth, der hat diesen Schalter weiterverwendet und ihm ist es gelungen, mit Hilfe von Genetik den ins Gehirn lebender Mäuse einzusetzen und tatsächlich auch da diese Nervenzellen gezielt anzusteuern und die eben zu beeinflussen.
0: Jana, leider höre ich dich manchmal und dann wieder nicht. Trotzdem frage ich einfach mal weiter. Wie haben die Gewinner denn auf diesen großen Gewinn reagiert?
1: Ja, der Vorsitzende des Nobelkomitees hat gesagt, er hat sie alle drei angerufen. Den US-Forscher Carl Dieseroth, den hat er im Schlaf erwischt. Er habe noch sehr müde geklungen, hat er gesagt. Aber alle drei haben sich unglaublich gefreut und gesagt auch, sie würden sich unglaublich darüber freuen, dass sie diesen Preis zu dritt bekommen und eben gemeinsam mit den beiden anderen ausgezeichnet werden.
0: Und wie geht's für die Gewinner jetzt weiter?
1: Also für die wird jetzt wahrscheinlich erstmal sehr, sehr viel das Telefon klingeln mit sehr vielen Glückwünschen und Interviewanfragen auch. Aber die Auszeichnung entgegennehmen, die werden sie am 10. Dezember in Stockholm. Das ist der Todestag des Stifters Alfred Nobel. Und sie teilen sich das Preisgeld. Die Nobelpreise sind alle in diesem Jahr mit 12 Millionen schwedischen Kronen dotiert. Das sind umgerechnet gut 1 Million Euro.
0: Also eine große Entscheidung, die da getroffen worden ist. Welche Entscheidungen folgen denn noch in dieser Woche?
1: Ja, morgen steht der Nobelpreis für Physik an. Mittwoch folgt dann Chemie. Am Donnerstag wird hier auch in Stockholm der Literaturnobelpreis verkündet. Freitag geht es ins Oslo weiter, der Friedensnobelpreis. Da werden natürlich viele Menschen mit ganz großem Interesse darauf schauen. Und am Montag ist es dann nochmal in Stockholm der Preis für Wirtschaftswissenschaften. Das ist ja kein offizieller Nobelpreis, der wird vergeben von der Schwedischen Reichsbank. Aber auch der wird am Montag dann in Stockholm verkündet werden.
0: Danke, Jana Simram nach Stockholm. In Brasilien müssen sich der Sohn von Ex-Präsident Jair Bolsonaro und der Amtsinhaber Lula in knapp 3 Wochen einer Stichwahl um das Präsidentenamt stellen. Mit etwa 47% der Stimmen landete Flávio Bolsonaro zwar vor Lula, der 45% einholte. Beide Kandidaten verfehlten aber die absolute Mehrheit, sodass die Wahl in eine zweite Runde geht.
2: Er ist nunmehr der Favorit. Flávio Bolsonaro hat Präsident Lula im ersten Wahlgang hinter sich gelassen. Besser als erwartet. Brasilien wolle Veränderung, verkündet er. Das Ende der Ära von Lulas Arbeiterpartei stehe bevor. Es gibt Hoffnung. Brasilien wird siegen. Auf geht's. Flávio Bolsonaro hat den Nerv vieler Brasilianer getroffen. Ihr Gehalt kommt mit den steigenden Lebenskosten nicht mit. Und die Kriminalität müsse hart bekämpft werden. Und manchen ging es schlicht darum, gegen Lula zu wählen. Flavio ist gemäßigt, nicht so radikal wie sein Vater. Darum kann er Stimmen gewinnen. Verunsicherung bei den Lula-Anhängern. Für sie ist die Bolsonaro-Familie eine Gefährdung der Demokratie. Lula habe mehr Arbeitsplätze geschaffen, die Wirtschaft sei gewachsen. Auch der Präsident überrascht von dem Rückstand. Ich gestehe, ich dachte, ich würde die Wahlen bereits im ersten Wahlgang gewinnen. Lula gibt sich kämpferisch, bei der Stichwahl als Sieger hervorzugehen. Doch Flavio Bolsonaro wird wohl die Stimmen der Kandidaten erben, die heute ausgeschieden sind. Alle waren konservativ. In die zweite Runde geht Flavio sehr gestärkt mit einem krassen Vorteil. Es wird sehr schwierig für Lula, das noch einmal rumzudrehen, in nur 3 Wochen. Bislang zeigt die Statistik, wer im ersten Wahlgang verliert, verliert auch im zweiten. Ende des Monats trifft Brasilien seine Entscheidung.
0: Also schauen wir auch noch mal auf diesen Kampf ums Präsidentenamt in Brasilien. Xenia Böttcher in Rio de Janeiro. Ein knappes Rennen, Ende Oktober, also eine Stichwahl. Aber trotzdem hat Flavio Bolsonaro knapp die Nase vorn. Woran liegt das, Xenia?
3: Ja, da kommen mehrere Dinge zusammen. Erstens ist der Bolsonarismus keineswegs verschwunden. Der harte Kern der Anhänger liegt bei zwischen 20% und 30%. Flavio hat das rechte Lager also sehr erfolgreich hinter sich versammelt und sogar noch mehr Stimmen bekommen als sein Vater damals im ersten Wahlgang 2022. Aber man darf das Ergebnis jetzt auch nicht unbedingt als Begeisterung für Flavio lesen. Es ist auch eine Abstrafung Lulas. Viele Menschen sagen, okay, die wirtschaftlichen Zahlen mögen gut aussehen, aber bei mir kommt davon zu wenig an. Und es gibt auch schlicht eine Ermüdung von denselben Reden, denselben Konzepten, derselben Person, die zwar Erfolge vorweisen kann, aber für viele zu langsam. Flavio spricht die ganze Zeit von Wandel, von Erneuerung und dass er die Fürsorge für die Menschen übernehmen wird. Und das kam scheinbar auch gut an.
0: Optisch ist er ja ein Abbild seines Vaters, muss man sagen. Wie sieht es denn in der Politik aus? Er soll ja weniger radikal sein als sein Vater.
3: Vor allem im Ton. Flavio ist kontrollierter, lächelt mehr, provoziert weniger. Er versucht ganz bewusst, Wähler zu erreichen, denen sein Vater zu aggressiv und zu radikal war. Inhaltlich aber ist der Abstand deutlich kleiner. Also er ist wirtschaftsliberal, konservativ, weniger Staat und vor allem eine sehr harte Sicherheitspolitik. Er orientiert sich dabei sogar am Modell Bukele in El Salvador. Das heißt, er will Megagefängnisse bauen, so wie wir das auch dort gesehen haben. Und so wie es momentan auch in ganz Lateinamerika, wo rechte Parteien oder Kandidaten gewinnen, die bauen alle diese Megagefängnisse.
0: Wie hat Lula, der Kontrahent, denn auf die erste Wahlschlappe reagiert?
3: Er hat erstaunlich offen gesagt, dass ihn das Ergebnis überrascht hat. Die Umfragen hatten ihn vorne gesehen, aber es war schon immer ein Kopf-an-Kopf-Rennen. Und jetzt liegt Flavio rund 2 Punkte vor ihm. Aber Lula sagt auch, jetzt beginnt eine neue Wahl und wir werden sicherlich einen sehr kämpferischen Lula erleben in den kommenden Wochen. Er wird versuchen, aus der Stichwahl eine Grundsatzentscheidung zu machen, seine Sozialpolitik und seine demokratische Erfahrung gegen die Rückkehr des Bolsonarismus. Und er wird Flavio jetzt sehr viel direkter angreifen als bisher wahrscheinlich.
0: Du hast es schon angerissen, aber nochmal, woher kommt diese Enttäuschung über Lulas Politik, der ja eigentlich jahrelang jetzt Zeit hatte, zu zeigen, was er kann?
3: Na, das ist das eigentlich große Paradox dieser Wahl. Brasiliens Wirtschaft sieht auf dem Papier gar nicht schlecht aus. Die Arbeitslosigkeit ist niedrig, die Wirtschaft ist gewachsen, Lula hat Sozialprogramme ausgebaut. Aber viele Brasilianer sagen, sie spüren diese Verbesserung nicht. Die privaten Haushalte sind stark verschuldet, Lebenshaltungskosten belasten die Familien und am Monatsende bleibt bei vielen einfach zu wenig übrig. Dazu kommt die Kriminalität und das Gefühl, dass die grundlegenden Probleme des Landes nicht gelöst wurden. Viele wünschen sich eine harte Hand gegen das organisierte Verbrechen, das immer stärker wird. Und Flavio spricht davon, Kriminelle zu neutralisieren. Lula spricht von Bildung. Das sind Worte für den Verstand, aber die Menschen sind wütend.
0: 3 Wochen ist ja jetzt Zeit bis zum zweiten Wahlgang. Wie geht es in diesen Wochen weiter und wie ist die Prognose?
3: Also Flavio Bolsonaro geht mit einem echten Vorteil in diese 3 Wochen. Nicht nur psychologisch, weil er Erster geworden ist, sondern auch rechnerisch. Denn Lula hat sein linkes Wählerpotenzial bereits weitgehend ausgeschöpft. Flavio dagegen kann noch Stimmen bei den ausgeschiedenen konservativen Kandidaten einsammeln. Da gab es 3 bis 4 konservative Kandidaten. Die sind jetzt ausgeschieden. Diese Stimmen werden vermutlich in großen Teilen zu Flavio Bolsonaro wandern. Also wenn sich das rechte Lager jetzt vollständig hinter ihm versammelt, wird es für Lula sehr schwer. Auch ist es bislang so, dass kein Kandidat, der in der ersten Runde verloren hat, später die Wahl gewinnt. Entschieden ist die Wahl aber trotzdem deshalb nicht. Es wird ein enges Rennen und Flavio Bolsonaro ist ein Favorit. Aber er wird versuchen, zurückzugewinnen und zurückzukommen. Und er wird versuchen, zu überholen.
0: Dann geht die Bolsonaro-Dynastie weiter. Danke, Xenia Böttcher nach Rio de Janeiro. Die ersten vier Länderspiele unter dem neuen Fußball-Bundestrainer Klopp sind vorbei. Gestern Abend ging es in der Nations League erneut gegen Griechenland. Die Revanche für die 0:1-Niederlage ist nicht geglückt. Die Partie endete 0:0. Trotz des verpassten Sieges ist der Bundestrainer zufrieden mit dem, was er gesehen hat.
4: Dieser Mannschaft gehört die Zukunft. Da ist sich der Bundestrainer sehr, sehr sicher.
5: Es hat so einen Spaß gemacht, mit diesen Jungs jetzt da zu arbeiten. Es war Wahnsinn. So ein Bock. Ich bin so happy mit dem, wie sie sich hier verkauft haben und wie sie das gemacht haben. Und ja, natürlich willst du ein Spiel gewinnen.
4: Chancen dazu haben sie nämlich genügend, insbesondere in der ersten Halbzeit. Das deutsche Team mit sehr viel Ballbesitz, vielen guten Ideen, aber einfach ohne den entscheidenden Abschluss. Die Gastgeber haben dagegen fast nichts entgegenzusetzen.
5: Es ging darum, wir haben nicht genug Talente. Wer heute die erste Halbzeit gesehen hat und denkt, wir haben nicht genug Talente, dann würde ich mal sagen, die auf dem Platz waren, sind relativ talentiert.
4: Zudem arbeiten sie extrem gut gegen den Ball und schalten blitzschnell um. Scherhand auf Burkhardt, das erste Länderspieltor. Aber Schiedsrichter Turpin bekommt einen Hinweis vom VAR, schaut sich die Entstehung noch mal an und erkennt auf Handspiel von Bischoff. Unmittelbar, bevor der den Pass auf Scherhand spielt, Tor wird zurückgenommen. Das ist regelkonform. In der zweiten Hälfte wird es hektisch. Viele Fouls, viele Unterbrechungen, ein zerfahrenes Spiel. Die größte Chance auf den Dreier vergibt Treu kurz vor dem Ende. Trotz 20 Torschüssen bleibt Deutschland nur der eine Punkt. Revanche missglückt.
5: Ich spiele lieber 0-0 mit so einer Leistung als gewinne 1-0 und weiß dann auch überhaupt nicht, was ich damit anfange, so mit dem, was ich da gerade gesehen habe.
4: Neben den nicht genutzten Torchancen eine klasse Torwartleistung von Jonas Urbich nämlich. Auch das etwas Positives, was der Bundestrainer mit auf die Heimreise nehmen kann.
0: Meine Kollegin Damla Hikimolu hat darüber am Vormittag mit unserem Sportreporter Thomas Kunze in Thessaloniki gesprochen und nachgefragt, ob Klopp mit diesem 0:0 wirklich zufrieden sein kann.
6: Ja, finde ich schon. Aus seiner Perspektive, auch wenn er gerade bei der Abfahrt hier mit zwei Bussen sind die Spieler und Trainer aufgebrochen zum Flughafen in Thessaloniki, ist nur eine Viertelstunde Fahrt. Da sah er noch ein bisschen zerknautscht aus. Sie hatten alle irgendwie noch das Kissen im Gesicht. War eine super kurze Nacht. Gegen 2 Uhr Ortszeit sind sie erst zurückgekehrt aus dem Tumba-Stadion. Aber er war zufrieden, vor allen Dingen mit der ersten Halbzeit. Da hat er von einer außergewöhnlichen Leistung gesprochen, war überrascht von diesem neu zusammengestellten Kader, dass er überhaupt schon fußballerisch so weit ist. So gute Abläufe mit dabei waren im Gegenpressing. Das Einzige, was gefehlt hat, waren eben die Tore. Und das ist bei einem 0:0 natürlich naturgemäß so. Das hat tatsächlich gefehlt, die Effektivität, eine Aufgabe für die Zukunft.
7: Das waren jetzt ja insgesamt 4 Spiele unter Klopp, davon nur ein Sieg, 2 Unentschieden und eine Niederlage. Wie ist dann die erste Zwischenbilanz unter ihm?
6: Ja, so lala könnte man meinen, was die Ergebnisse betrifft. Das haben Sie ja gerade aufgezählt. Das ist natürlich nicht perfekt. Der eine oder andere spricht von einem Stotterstart. Ich persönlich schätze das ein bisschen anders ein. Ich finde es tatsächlich gar nicht so verkehrt, was passiert ist, wenn man bedenkt, dass er die Boys, seine Gang, diese ganz große von 44 Spielern, diese beiden Kader mit dieser außergewöhnlichen Idee, ja jetzt erst 3 Wochen beieinander hatte. Da kann man eigentlich die Trainingseinheiten immer noch an, die gemeinsamen immer noch an 2 Händen abzählen, was nicht wirklich viel ist, um was zu entwickeln. Und was das betrifft, ist schon jede Menge geschaffen, jede Menge geschafft worden. Er hat den Pool erweitert an Spielern. Personal, Potenzial ist da. Das muss jetzt nur noch weiter rausgekitzelt werden. Und das habe ich gerade schon gesagt. Das Wichtigste wird sein, in irgendeiner Art und Weise eine feste Gruppe zu finden und an den Abläufen zu arbeiten. Das ist das meiste, was fehlt.
7: Also deine Einschätzung als Sportprofi dann auch ziemlich gut. Aber trotzdem, er spricht ja von einer außergewöhnlich guten ersten Halbzeit. Werden die Ergebnisse dann hier schön geredet oder gehst du da auch mit ihm mit?
6: Also die Ergebnisse hat er nicht schön geredet. Und das muss man ihm dann auch lassen. Da ist er super ehrlich. Das nervt ihn natürlich kolossal. Zwei Remis, das Tor nicht getroffen zu haben, das muss besser werden. Das hat er auch gesagt. Aber er macht eben eines. Und das ist clever. Er trennt ganz klar Leistung von Ergebnis, weil er weiß, sie sind eben auf einem Weg und nicht an einem Ziel angekommen. Und da hat

0: Außenverteidigerposition mit Philipp Treu, der 3 Spiele in Folge gemacht hat. Den hatte auch keiner auf dem Zettel. Derry Scherhand gestern, der 2. Freiburger mit einer überragenden Leistung in Halbzeit 1. Viele, viele neue Aspekte. Das liegt alles an Jürgen Klopp. Und ein weiterer Aspekt, den man nicht trainieren kann, aber den Klopp reingebracht hat, ist eben das Wichtigste. Das sind Wille und Intensivität und Mentalität. Das klingt immer so abstrakt und plastisch, aber das konnte man schon erkennen. Zumindest in den beiden Spielen. Gestern gegen die Griechen und vergangene Woche gegen Serbien in München.
1: Ja, und im November warten ja mit Serbien und den Niederlanden 2 richtungsweisende Spiele. Wie groß wird dann der Druck auf Klopp sein?
0: Ja, ich glaube, den macht er sich selbst. Er will eben die Ergebnisse haben. Dieses Prinzip Nations League ist ja ein bisschen kompliziert. Man spielt ja in dieser Vorrundengruppe A2, also in der höchsten Kategorie. Man kann da auch absteigen, wenn man zum Beispiel Letzter werden würde, also noch hinter den Serben. Wenn man Dritter würde in dieser Gruppe, dann hätte man sozusagen Play-Ins, könnte diese Klasse zumindest halten. Und nur die ersten beiden, und auf diesen Plätzen stehen aktuell die Niederländer und die Griechen, qualifizieren sich für ein eventuelles Viertelfinale. Ich glaube, das wäre Jürgen Klopp wahrscheinlich relativ egal in diesem Prozess, ob er wieder so ein Final Four schafft, so wie es Julian Nagelsmann vorletztes Jahr geschafft hat. Da hat der Wettbewerb vielleicht nicht genug Wert für Jürgen Klopp. Er legt Wert auf den Prozess, auf die Entwicklung, aber er darf nicht absteigen aus dieser Vorrundenkategorie A. Die ist zu wichtig. Prestige, Renommee, Weltrangliste, gute Gegner, um das Team weiterzuentwickeln. Und da wäre es doch ganz nett, wenn es im November in Belgrad und Berlin mit 2 Siegen weitergehen würde. Dann würde man den Sprung unter die Top 2 sehr realistisch noch schaffen.
1: Ja, und kurz noch, du hast gesagt, von gestern Abend war man noch ein bisschen zerknautscht, aber mit welchem Gefühl ist die DFB-Elf zum Schluss abgereist vom Teamhotel?
0: Ja, sie waren eigentlich tatsächlich alle selig, das muss man sagen, auch wenn sie hundemüde waren. Es geht jetzt zu den Vereinen. Es gab 2, 3 Gruppen, die auch in Vans einzeln vorher schon in die verschiedenen Richtungen abgeflogen sind. Jürgen Klopp und der Bus werden zum Flughafen gebracht, um nach Frankfurt in die Zentrale zu fliegen. Andere fliegen nach München zurück oder zu ihren jeweiligen Vereinen. Die sind zufrieden mit dem Prozess, dass sie sich kennengelernt haben, dass sie gespürt haben, hier geht wirklich was, dass ein neuer Wind weht. Auch wenn das so eine Floskel ist, das hat man schon gemerkt. Ich sage es gerne nochmal, die Ergebnisse stehen erstmal hinten an. Das ist relativ schwer zu verstehen im Fußball, aber das hat er ihnen eingeimpft und das leben sie gerade.
1: Sagt unser Sportreporter Thomas Kunze. Ich danke dir vielmals.
2: Das Feiertagswochenende brachte oft noch mal Sonnenschein und über 20 Grad. Damit lagen wir rund 3 bis 6 Grad über dem langjährigen Mittel. Das ändert sich bald, doch das dauert noch etwas. Aktuell liegt eine Hochdruckzone über weiten Teilen Mitteleuropas und bestimmt auch bei uns in Deutschland das Wetter. Oft geht es ruhig weiter und abseits von Nebelfeldern scheint die Sonne. Etwas unbeständiger ist es trotz Hochdruckeinfluss in Alpennähe. Ein kleines Tief, das nur in höheren Luftschichten aktiv ist, sorgt dort für mehr Wolken und Schauer. In den nächsten Tagen bleibt das Hoch noch wetterbestimmt, doch die Tiefs vom Atlantik kommen langsam näher und läuten eine Wetteränderung ein. Wie sich die Temperaturen im Laufe der Woche entwickeln werden, das schauen wir uns jetzt an. Im Südwesten Deutschlands, am Beispiel Freiburg, geht es bis Wochenmitte noch überdurchschnittlich warm weiter für Anfang Oktober und die Temperaturen sind fast noch mal sommerlich. Ab Donnerstag gibt es dann einen Temperatursturz und die Höchstwerte pendeln sich bei rund 16 Grad ein. Ganz im Norden, wie hier in Schleswig, werden zu Beginn schon keine 20 Grad mehr erreicht. Und auch hier geht es, wenn auch nicht ganz so stark, nach Mittwoch deutlich nach unten mit den Temperaturen. Zum Wochenende hin sind nicht mehr als 13, 14 Grad drin. Das zu warme Oktoberwetter ist bald also Geschichte und auch die Chancen auf den dringend benötigten Regen steigen. So geht's aber erstmal heute weiter. Nachdem sich vorhandene Nebelfelder aufgelöst haben, scheint die Sonne. In Alpennähe sind einige Wolken unterwegs, die örtliche Schauer vereinzelt Gewitter bringen. Auch in Küstennähe ist es wolkiger, aber trocken. In der Nacht ist der Himmel vom Süden bis zur Mitte oft sternenklar. Im Verlauf bildet sich örtlich Nebel. Von den Küsten her breiten sich dichte Wolken über den Norden aus und dort kann etwas Regen fallen, sonst bleibt es trocken. Dazu ist der meist schwache Wind heute kein großes Thema. Nur an den Küsten ist er auch mal frisch unterwegs aus Südwest. Uns erwarten folgende Temperaturen. Heute liegen die Höchstwerte bei 18 Grad auf Rügen. Am Oberrhein werden bis 24 Grad erreicht. In der Nacht sinken die Werte auf 16 Grad an der Nordsee bis 3 Grad in manchen Tälern Frankens. Das ruhige Herbstwetter setzt sich morgen in weiten Landesteilen fort mit einem Nebeneinander aus teilweise zähem Nebel, viel Sonnenschein und ein paar Wolken. In Küstennähe ist es dagegen wolkig und örtlich nass. Der Mittwoch bringt im Westen und Norden mit dichten Wolken aufkommenden Regen. Sonst ist es nach Nebelauflösung noch sonnig bis locker bewölkt. Dazu im Südwesten zum Teil noch mal spätsommerlich warm. Am Donnerstag viele Wolken, Regen oder Schauer. Im Nordwesten einzelne Gewitter. Dazu ist es windig und die Temperaturen sinken. Ja, das Wetter wird sich also bald auch der Jahreszeit entsprechend Herbst.

0: herzlich anfühlen.
1: Guten Tag, hier ist die Tagesschau in 100 Sekunden. Nobelpreis für Medizin geht unter anderem an Forscher aus Deutschland. Wie das Komitee in Stockholm mitteilte, werden Peter Hegemann von der Humboldt-Universität Berlin und Georg Nagel von der Uni Würzburg ausgezeichnet. Außerdem bekommt der US-Amerikaner Carl Dieseroth den Nobelpreis. Alle drei erforschen, wie sich Nervenzellen im Gehirn mit Hilfe von Lichtimpulsen steuern lassen. Spaniens Ministerpräsident Sanchez kündigt Neuwahlen an. Ende November soll das Parlament in Madrid vorzeitig neu gewählt werden. Vergangene Woche waren die Pläne der Regierung zur Bekämpfung der Wohnungskrise im Land gescheitert. Sanchez hat im Parlament keine eigene Mehrheit. Er führt eine Minderheitsregierung an. Flavio Bolsonaro gewinnt erste Runde der Präsidentschaftswahl in Brasilien. Der Sohn von Ex-Präsident Jair Bolsonaro kommt nach Auszählung fast aller Stimmen auf rund 47%. Amtsinhaber Lula erreicht etwa 45%. Damit hat keiner der beiden die absolute Mehrheit erreicht. Ende Oktober muss deshalb eine Stichwahl zwischen Bolsonaro und Lula entscheiden. Geheimdienste warnen vor Gefahren durch Russland. Das wurde bei einer Anhörung der Präsidenten der drei deutschen Nachrichtendienste im Bundestag deutlich. BND-Chef Jäger sagte, Deutschland sei in Gefahr, in einen gewaltsamen Konflikt mit Russland zu geraten. Von keinem anderen Land gehe eine so konkrete Bedrohung aus. Der Bundesnachrichtendienst ist für die Auslandsaufklärung zuständig. Schneider zieht positive Zwischenbilanz der staatlichen E-Auto-Prämie. Laut dem Bundesumweltminister wurde sie bislang an 100.000 Antragsteller ausgezahlt. Das Förderprogramm habe die Erwartungen damit weit übertroffen, sagte der SPD-Politiker der Bild-Zeitung. Die E-Auto-Prämie wurde im Mai freigeschaltet und kommt vor allem Haushalten mit geringem Einkommen zugute. Das Wetter, morgen im Süden und in der Mitte erst örtlich Nebel, dann meist sonnig. Im Norden zum Teil wolkig und zu den Küsten hin einzelne Schauer. Auch am Alpenrand Schauer möglich, 17 bis 24 Grad. Vor dem Hintergrund der geplanten Reform der deutschen Nachrichtendienste fand heute die öffentliche Anhörung ihres Chefs im Bundestag statt. Der Präsident des Bundesnachrichtendienstes Jäger nahm dies zum Anlass, um eindringlich vor der Gefahr eines gewaltsamen Konflikts mit Russland zu warnen. Russland führe bereits einen Schattenkrieg. Konkret gehe es etwa um Einschüchterungsversuche. Die Nachrichtendienste seien hier die erste Verteidigungslinie.
2: Deutschland ist in Gefahr, in einen gewaltsamen Konflikt mit Russland zu geraten. Der Anschlagsversuch von Leipzig ist nur ein Beispiel dafür. Von keinem anderen Land geht aktuell eine so direkte, umfassende und konkrete Bedrohung gegen Deutschland aus.
1: Deutliche Worte. Also Christoph Mestmacher in Berlin. Heute gab es also die öffentliche Befragung der Geheimdienste durch das parlamentarische Kontrollgremium. Der BND-Chef, wir haben ihn gerade gehört, spricht ja von einer neuen gefährlichen Qualität der Bedrohung durch Russland. Wie hat er das denn begründet?
3: Na, ein Beispiel hat er ja in seinem O-Ton eben genannt. Das ist der Drohnenfund, die sprengstoffbestückte Drohne vom Flughafen Leipzig, die ja Russland zugeschrieben wurde als Urheber dieser Attacke. Jedenfalls aus Sicht der Bundesregierung und aus Sicht der Dienste. Und dahinter steckt die Unterstützung Deutschlands für die Ukraine, aber auch für die baltischen Staaten. Und deshalb gehe Russland eben in seinem Streben nach Vormachtstellung in Europa zunehmend aggressiv gegen Deutschland vor.
1: Er spricht ja auch von einem Schattenkrieg mit Deutschland. Was ist das, dieser Schattenkrieg, den er meint?
3: Na, ein Schattenkrieg ist ein Krieg ohne offizielle Kriegserklärung und ohne kämpfende sozusagen Einheiten, die Staaten zugeordnet werden können, sondern das ist der Krieg, der im Verborgenen stattfindet, der mit Wegwerfagenten operiert, wo Attentate auch geleugnet werden können und wo es um Desinformation und Cyberattacken geht. Sprich, alles, was zur Destabilisierung eines Landes möglich ist, kann man unter Schattenkrieg subsumieren. Wie gesagt, kein offizieller Krieg.
1: Und inwieweit sehen die Geheimdienste denn einen groß angelegten Angriff Russlands auf NATO-Gebiet für zeitnah möglich?
3: Sie fürchten ihn. Martin Jäger, der BND-Präsident, hat aber auch gesagt, derzeit gäbe es keine Erkenntnisse, dass er akut geplant werde. Aber die NATO hat ja die Zielmarge 2029. Bis dahin will man ja sich zumindest abwehrfähig und gerüstet haben für einen potenziellen Krieg Russlands gegen die NATO. Aber wie gesagt, Martin Jäger sagte, aktuell können sie keine Planungen erkennen.
1: Und wo sehen die Geheimdienste Defizite? Was wurde da angesprochen?
3: Defizite gibt es in zwei Bereichen. Das ist einmal der KI-Einsatz. Da gab es auch den Blick zu den Parlamentariern in dieser Anhörung und der Verweis darauf, dass das Geld brauche. Künstliche Intelligenz und entsprechende Steuerung seien massiv. Und da müsse sich eben Deutschland respektive Europa auch ein Stück weit unabhängig machen. Die geplante Reform der Geheimdienste, die ja ansteht und jetzt im parlamentarischen Verfahren ist, wurde von allen Diensten, die heute gehört werden wurden, das ist der Bundesnachrichtendienst, das ist der Verfassungsschutz und das ist der militärische Abwehrdienst, begrüßt. Und darauf wurde verwiesen, dass man jetzt endlich sozusagen auf Augenhöhe auch mit anderen Partnern arbeiten könne und dass es eben zwingend erforderlich sei, die Dienste fit zu machen, um auf die neue, zunehmend aggressivere Bedrohung auch durch Russland zu reagieren.
1: Mhm. In der aktuellen Lage seien ja die Nachrichtendienste deswegen die erste Verteidigungslinie, so BND-Chef Jäger. Was fordern die Geheimdienste? Was könnte verbessert werden? Denn einiges ist an Reformen ja schon auf den Weg gebracht worden.
3: Die Reformen sind auf den Weg gebracht worden. Mal gucken, wie sie durchs parlamentarische Verfahren gehen. Martin Jäger hat noch darauf hingewiesen, dass auch die Bevölkerung sozusagen fit gemacht werden müsse. Da gab es ja den umstrittenen Begriff von Bundesverteidigungsminister Boris Pistorius mit der Kriegstüchtigkeit. Und Martin Jäger hat auf Skandinavien und die skandinavischen Länder verwiesen und hat gesagt, dort werde die Frage gar nicht diskutiert, ob man einer militärischen Bedrohung unterliege und dass man sich dagegen verteidigen müsse. Das sei in Deutschland durchaus noch ein wenig anders. Und hier müsse auch die Zivilgesellschaft einen weiteren Schritt gehen und sozusagen anerkennen, dass diese Bedrohungslage real ist und möglicherweise aus Sicht des BND-Chefs weniger offen diskutieren, sondern sich eben hinter der Verteidigung durchaus so etwas wie versammeln.
1: Einschätzungen von Christoph Mestmacher aus unserem Hauptstadtstudio in Berlin. Vielen Dank dafür.
3: Gerne.
1: In Deutschland hat der Verkauf von Pkw angezogen. Wie das Kraftfahrtbundesamt mitteilte, wurden im September rund 257.000 Autos neu zugelassen. Im Vergleich zum Vorjahresmonat waren das 9% mehr. Mehr als ein Drittel der neu zugelassenen Fahrzeuge waren Elektroautos. Der durchschnittliche CO2-Ausstoß sank gegenüber September 2025 um knapp 20%. Seit dem Frühjahr, seit dem Beginn des Iran-Kriegs, kämen die Ölpreise nur eine Richtung, nach oben. Die G7-Staaten haben deshalb angekündigt, weitere Ölreserven freizugeben, und zwar 100 Millionen Barrel, verteilt über 4 Monate. Welchen Einfluss das auf die Ölpreise hat, dazu Melanie Böff aus der Frankfurter Börse.
0: Diese Entscheidung der G7-Staaten, die gibt dem Markt natürlich erstmal ein Signal. Hier kommt zusätzliches Angebot auf den Markt. Die Sorge vor möglichen Knappheiten, die soll dadurch auch abnehmen. Und in der Tat, zeitverzögert könnte sich das an der Tankstelle bemerkbar machen, aber eben nur kurzfristig. Langfristig wird das nicht den Druck aus dem Markt und vor allem von den Preisen nehmen. Denn ebenso wie der Tankrabatt von der Bundesregierung ist auch diese Entscheidung eine politische Maßnahme. Dementsprechend auch umstritten. Donald Trump hatte ja zuvor Druck auf die G7 ausgeübt, hatte sogar mit Diesel-Exportstopps gedroht. Jetzt also reagieren die G7 und wollen insgesamt verteilt auf 4 Monate 100 Millionen Barrel Diesel und Rohöl aus Notreserven bereitstellen. 100 Millionen Barrel klingt jetzt erstmal viel. Gemessen am Weltmarkt ist diese Menge aber in der Tat begrenzt. Und dementsprechend wird auch die Entlastung an der Tankstelle nur begrenzt möglich sein. Und neben dem Rohölpreis spielen natürlich auch andere Faktoren noch eine Rolle, wie sich die Preise an der Tankstelle bilden. Was wir aber seit Anfang des Jahres sehen, ist, dass der Rohölpreis steigt und steigt. Wir haben hier einen Sprung um fast 70% bis zum heutigen Tag. Nach dieser Ankündigung ist der Rohölpreis etwas zurückgegangen, danach aber auch wieder gestiegen. Es bleibt also dieses Auf und Ab. Und daran wird übrigens auch eine andere Entscheidung, die gestern getroffen wurde, nicht so viel ändern. Und zwar die der OPEC Plus, ihre Fördermengen erstmal gleich zu lassen. Theoretisch könnte diese Ankündigung, die Fördermengen nämlich anzuheben, natürlich Druck aus dem Markt nehmen. Aber im Moment sind eben die Förderziele und die tatsächlich geförderten Mengen nicht gleich. Wegen des Kriegs im Nahen Osten fördern einige Staaten eben weniger, als die Quoten eigentlich erlauben würden. Dementsprechend ist es entscheidend, was am Ende tatsächlich gefördert wird, ob der Transport durch die Straße von Hormus in Zukunft wieder sicherer wird und wie es sich auch mit den Angriffen verhält. Also all das ist am Ende viel entscheidender als die tatsächlichen Förderquoten.
1: Fliegen in und ab Deutschland ist in den vergangenen Jahren deutlich teurer geworden. Laut einem aktuellen Branchenbericht hat sich der durchschnittliche Ticketpreis zwischen 2010 und 2024 in etwa verdoppelt. Von knapp unter 150 Euro auf rund 300 Euro. Die Gründe seien vielfältig. Von stark gestiegenen staatlichen Abgaben über höhere Personalkosten bis hin zu den weiter anziehenden Energiepreisen. Im Bundestag gab es heute eine interessante Anhörung. Das parlamentarische Kontrollgremium der Geheimdienste hat die Chefs der drei Nachrichtendienste befragt. Herr Bernd Rasem im Nachrichtenhaus, kann man in einem Satz zusammenfassen, was dabei rausgekommen ist?
4: Also ich würde mal sagen, wir befinden uns in einer großen und auch umfassenden Bedrohungslage. Das kann man, glaube ich, so mit diesem einen Satz sagen. Das ist ja was ganz Besonderes. Hier mal ein paar Bilder vom Auftakt dieser Veranstaltung. Normalerweise tagt ja dieses Kontrollgremium des Deutschen Bundestages immer unter höchster Geheimhaltung. Da müssen die Handys abgegeben werden. Alle, die dort dran teilnehmen, die sind zu äußerster Geheimhaltung verpflichtet. Das war mal heute ganz anders. Da gab es heute eine muntere Fragestunde und es ging eben darum, wo werden wir bedroht, wie werden wir bedroht und was können wir dagegen tun. Und die Bedrohungslage, die ist wirklich umfassend. Staatsbedrohungen von auswärtigen, ausländischen Mächten, wie es ja Alexander Dobrindt häufig mal zitiert. Dann gibt es eben die Bedrohung durch Extremismus und auch durch Terrorismus. Also umfassende Bedrohungslage für Deutschland. Das kann man sagen, ist in der mehrstündigen Anhörung, in der öffentlichen Anhörung heute klar geworden.
1: Wo sehen die deutschen Geheimdienste denn die größte Bedrohung?
4: Ja, da waren sie sich eigentlich alle einig. Die haben alle Richtung Osten geschaut, nämlich genau auf das Land, das die Ukraine überfallen hat und seit vielen Jahren dort einen brutalen Krieg führt mit Machthaber Putin an der Spitze. Und jetzt hören wir mal rein, was genau über dieses Land gesagt wurde heute vom Chef des Bundesnachrichtendienstes.
2: Russland eskaliert sichtbar in der Ukraine und erhöht weiter den Druck auf Europa und Deutschland. Die Konfrontation, in der wir mit Russland stehen, hat eine neue, gefährlichere Qualität. Deutschland ist in Gefahr, in einen gewaltsamen Konflikt mit Russland zu geraten. Der Anschlagsversuch von Leipzig ist nur ein Beispiel dafür. Von keinem anderen Land geht aktuell eine so direkte, umfassende und konkrete Bedrohung gegen Deutschland aus.
4: Ja, eine umfassende, konkrete Bedrohung durch Russland gegen Deutschland. Das war übrigens auch die Passage, die heute Morgen mit am meisten Aufsehen erregt hat. Wir schauen natürlich auch immer auf die Nachrichtenagenturen und ganz viele Nachrichtenagenturen haben den Bundesnachrichtendienst zitiert. Nicht nur die Deutschen, sondern das war auch international heute ein riesiges Thema.
1: Gesprochen wurde ja heute über Erreichtes, aber auch darüber, wo es noch hakt. Was wurde dazu gesagt?
4: Ja, das fand ich eigentlich ganz spannend, denn die große Frage ist ja immer, übertreiben die Nachrichtendienste? Das wird ihnen ja häufig von Teilen der Bevölkerung, von einigen Parteien aber auch vorgeworfen. Und das war nochmal ganz wichtig für die Bundesnachrichtendienste, dass die oder für den Bundesnachrichtendienst, den militärischen Abschirmdienst und das Bundesamt für Verfassungsschutz, das sind ja die drei Geheimdienste, die dort vertreten waren heute. Das war nochmal ganz wichtig, dass man die Bevölkerung aufklärt, dass man ein Bewusstsein schaffte, wie sehr wir eigentlich momentan in einer Bedrohungslage leben. Und da hat der Chef des Bundesamtes für Verfassungsschutz nochmal ganz deutlich deutlich gemacht und gesagt, das ist ein riesiges Problem der Bevölkerung, klarzumachen, wie sehr wir bedroht werden. Und er sagt, es liegt nicht daran, dass es keine Berichte darüber gibt, aber die werden nicht gehört. Das hört sich bei ihm so an.
5: Unser Problem ist aus meiner Sicht eher, dass mit diesen Berichten nicht die gesamte Gesellschaft adressiert wird. Das heißt also, diejenigen, die skeptisch sind, werden nicht auf die Seite des Verfassungsschutzes gehen oder auch die breit angelegten Tageszeitungen zu Rate ziehen, sondern sie gehen in soziale Medien. Wir müssen diese Berichte deutlich stärker auch in diese Flächen bringen. Also ich glaube nicht, dass wir ein Erkenntnisdefizit haben, was Lageberichte angeht, sondern ein Übermittlungsdefizit haben in eine breitere Gesellschaft. Das sehe ich eher als Problem an.
4: Ja, und das ist dann eben auch unsere, also deine und meine Aufgabe, eben immer wieder nochmal der Bevölkerung klarzumachen, wir leben in einer Bedrohungslage. Es wird eben nicht übertrieben, sondern diese Berichte werden eben nur teilweise nicht wahrgenommen oder nicht so wahrgenommen, wie sie eigentlich gemeint sind. Also wirklich ein ganz spannendes Thema, auch eben die Frage, wie sehr erkennt die deutsche Bevölkerung die Bedrohungslage. Darum ging es heute sehr viel, heute Vormittag, und da wurde auch nochmal kräftig von den Abgeordneten nachgefragt.
1: Spannende Befragung. In Spanien hat Ministerpräsident Sanchez eine vorgezogene Neuwahl angekündigt. Was sind denn da für die Hintergründe, Bernd?
4: Ich glaube, dazu muss man einfach mal nur auf die Live-Bilder schauen, die uns gerade aus Madrid vorliegen. Dort gibt es mitten in der Stadt nämlich gerade ein riesiges Zeltlager. Und das sind die Proteste gegen die Wohnungsnot in Spanien. Und genau das ist momentan das riesige Problem in Spanien. Es gibt viel zu wenig Wohnungen. Die Mieten sind exorbitant gestiegen teilweise. Innerhalb von 10 Jahren haben die sich verdoppelt. Und die Menschen in den großen Städten können sich nicht mehr leisten, dort zu wohnen, Wohnraum zu bezahlen. Dafür wollte Sanchez am vergangenen Freitag ein Gesetz durchs Parlament bringen, ist da aber gescheitert. Er selber hat ja mit seiner Regierung keine Mehrheit, sondern ist da unter anderem auf kleinere Parteien angewiesen, und sowohl die als auch die Opposition haben sich verweigert, und das Gesetz für mehr Schutz für die Mieter ist nicht durchgekommen, und da hat Sanchez die Notbremse gezogen. Und er hat heute in einem Statement gesagt, Ende November gibt es Neuwahlen, und er hat auch gleich schon mal den Wahlkampf eröffnet. Er hat nämlich gesagt, welche Wahl die Bevölkerung in Spanien hat.
6: Ihr habt die Wahl, ob ihr lieber eine Regierung haben wollt, die sich für die Interessen der gesellschaftlichen Mehrheit einsetzt, oder ob ihr die Macht im Land einer rechtsextremen Koalition überlassen wollt, die nichts vorgeschlagen hat und deren einziges Ziel darin besteht, die Rechte und Freiheiten, die wir in den letzten 8 Jahren aufgebaut haben, aufzuheben und zu beschneiden, um den üblichen Verdächtigen einer privilegierten Minderheit Vorteile zu verschaffen. Ich weiß, dass ihr ein mutiges und solidarisches Volk seid, das an Herausforderungen wächst und das keine Scheu hat zu handeln, um auf der richtigen Seite der Geschichte zu stehen. Deshalb werden wir alles geben, wir werden daran arbeiten, euer Vertrauen zu verdienen, Hoffnung zu wecken und wieder zu gewinnen.
4: Ja, in den Umfragen sieht es für Sanchez momentan nicht so besonders gut aus. Allerdings, die Umfragen sind alle erst vor dieser großen Wohnungsraumdebatte gemacht worden. Also muss man mal abwarten. Er hofft vermutlich, dann Ende November viele Stimmen zu bekommen von den Menschen, die sich momentan sozial benachteiligt fühlen, eben unter anderem wegen der Wohnraumpreise.
1: Aber auch harte Worte gegenüber der Opposition. Wie reagiert die denn?
4: Ich würde mal sagen, ebenso hart. Die hat noch mal heute noch mal ganz klar darauf abgehoben, dass sie ein Missmanagement sieht in Spanien. Die größte Oppositionspartei, das ist die Partido Popular, das ist ja die, sind die Konservativen. Die haben heute noch mal zum Beispiel auch das Thema Ceuta mit hervorgeholt und gesagt, das ist genau, Ceuta war ja diese Exklave, wo Zehntausende Migrantinnen und Migranten aus Afrika quasi diese in Nordafrika über Rand haben, die spanische Exklave. Und das wäre ein Missmanagement der Regierung. Hören wir uns mal rein, was dort der Oppositionsführer gesagt hat.
7: No es un problema de dinero.
6: Es geht nicht ums Geld, sondern um Missbrauch. Alles wird schlechter gemanagt als zuvor, einfach weil alles persönlichen Interessen dient. In einer Situation wie dieser beginnt die Veränderung damit, die Wahrheit zu sagen. Und die Wahrheit ist, dass die nächste Regierung hoffentlich nur ein großes Problem lösen muss, aber sich wohl am Ende mit vielen sehr tiefgreifenden Problemen auseinandersetzen muss. Die Herausforderungen der nächsten Legislaturperiode sind nur mit denen vergleichbar, denen Spanien vor 50 Jahren gegenüberstand.
7: 50 años.
4: Ja, und jetzt wird es richtig spannend bei den Wahlen Ende November, denn auch die Konservativen haben, ich würde mal sagen, in Umfragen gut 30% mal gerade eben. Und wer da das Zünglein an der Waage ist, wird die Rechtsextreme, und zwar wirklich die ultrarechtsextreme Vox-Partei in Spanien sein. Sehr EU-kritisch eingestellt. Also da könnte es nach der Wahl zu einer ganz, ganz schwierigen Regierungsbildung kommen, sollten die Konservativen die stärkste Macht werden. Also wie gesagt, da wird aber noch einiges, glaube ich, diskutiert werden in Spanien bis dahin.
1: Ja, und wir werden natürlich genau hinhören. Danke dir für dieses Update, Bernd.
4: Gerne.
1: Schneemangel.

0: im Winter, große Hitze im Sommer. Zwei Faktoren, die den Gletschern in den Schweizer Alpen immer mehr zusetzen. Allein in den vergangenen 5 Jahren seien fast 20% des Schweizer Gletschereises geschmolzen, heißt es in einem aktuellen Bericht des Gletschermessnetzes GLAMOS, das die Entwicklung der Gletscher beobachtet und dokumentiert. ARD-Reporterin Stefanie Dott war bei einer der Messungen dabei.
1: Naja. Diese Box soll das vermeintlich ewige Eis noch ewiger machen.
2: Ja, da kommt das Eis dann rein, das wir da vom Gletscher runterbringen. Wenn wir genügend abschlagen können und in den Rucksack packen.
1: Ich begleite den bekanntesten Glaziologen der Schweiz auf einer besonderen Mission. Wir wollen nachsehen, ob es einen sterbenden Gletscher noch gibt. Und wenn ja, etwas von ihm in Matthias Huss Tiefkühltruhe retten. Der Plateiwaffirn, so heißt er, gilt in der Schweiz nur noch als Gletscher, wenn er mindestens einen Hektar groß ist, 10.000 Quadratmeter. Dorthin kommen wir nur mit einem Hubschrauber. Er ist extrem abgelegen und wurde deshalb seit 40 Jahren nicht mehr vermessen. Aufstieg durch die steilen Glaner Alpen im Morgengrauen. Wir finden ein kleines Eisfeld. Ob das noch als Gletscher zählt? Der Hubschrauber soll uns in ein paar Stunden wieder abholen. Hoffentlich macht er das auch.
3: Wow. Sind wir ausgesetzt?
2: Da sind wir.
1: Auf 2700 Metern im Niemandsland. Ich kann es mir kaum vorstellen. Dieser Gletscher war mal rund 100 Hektar groß, mit bis zu 70 Meter dickem Eis. Er zog sich durch den gesamten Kessel, in dem wir jetzt stehen. Und zwar bis vor wenigen Jahren. Am Ende des Eisfelds entdecken wir eine ziemliche Überraschung. Eine Eishöhle. Sie muss gerade erst durch das Schmelzwasser entstanden sein.
4: Da kann man jetzt reingehen, ja?
2: Ja.
4: Okay.
1: Diese Farben. Wir sind aller Wahrscheinlichkeit nach die ersten und letzten Menschen, die dieses Wunder je zu sehen bekommen. Unglaublich.
2: Da scheint das Licht. In 2 Jahren spätestens wird das Eis hier komplett weg sein. Und jetzt können wir das noch bewundern. Und das ist schon traurig irgendwie.
1: Mir wird es irgendwann zu gruselig. Matthias klettert sogar noch bis zum Ende. Die Höhle geht unter dem gesamten Eisfeld hindurch. Die Stunde der Wahrheit. Matthias läuft den Gletscher mit seinem GPS ab. Gilt er noch als Gletscher? Zur Erinnerung, er müsste dafür mindestens 10.000 Quadratmeter groß sein.
2: Ich denke, wir haben 30 hier, also sind vielleicht noch 4.000, 5.000 Quadratmeter insgesamt, würde ich sagen.
4: Okay. Und damit ist er für euch offiziell als tot erklärt.
2: Er ist als tot erklärt, genau. Also er wird nicht mehr ins nächste Inventar aufgenommen werden mit dieser Größe.
1: Bevor der Hubschrauber kommt, versuchen wir noch den Gipfel zu erklimmen. Matthias rennt. Ich versuche mitzuhalten.
4: Ich muss ehrlich sagen, so neben dem Verlust, ich sehe das auch, aber ich finde, das euphorisiert auch ein bisschen, sowas erleben zu dürfen. Weißt du, was ich meine?
2: Ja, absolut.
4: Also ich finde das schon bewegend, das sehen zu dürfen. Und ich empfinde das als Privileg, dass wir in so eine Gletscherhöhle und dass wir so einen Blick haben dürfen.
2: Das ist ein Privileg, genau. Und euphorisieren, das bin ich absolut einverstanden. Vielleicht ist es auch das, was mich anzieht, weil eben eigentlich diese unglaublichen Veränderungen sehen zu dürfen und auch dokumentieren zu dürfen.
1: Umso wichtiger ist für ihn jetzt, sein Stück vom Gletscher zu finden und noch rechtzeitig zu verpacken. Ein bisschen erleichtert bin ich, als der Hubschrauber dann auch wirklich kommt. Eine Stunde Autofahrt später, in der Nähe von Zürich. Hat die Kühltruhe genug gekühlt? Im Keller der Familie Huss. Ja. Hier liegen schon weitere Reliquien.
2: Das ist der Gletscherschrank. Ja. Das ist der Pizol-Gletscher. Mal schauen, ob es noch Platz hat.
1: Ein Stück Plateiwaffirn hat die Fahrt überstanden.
2: Schön.
1: Jetzt fehlt nur noch Platz. Ja. Zwischen Wassereis und Vorräten versucht Matthias Huss Frau Verständnis für die wachsende Sache.

0: Sammlung aufzubringen.
1: Also sie beginnt auszuarten und langsam wird es eng, wenn alle Gletscher von den Alpen da in diese Gefriertruhe eingefroren werden müssen.
0: Dann verrät sie uns noch ihre Idee für Weihnachten. Einen Gefrierschrank für ihren Mann, seine eigene Gletschertruhe.
2: Meine Kollegin Damla Hekimolo hat mit unserer Reporterin ausführlich gesprochen und gefragt, warum Forschende von einem anderen Level der Gletscherschmelze sprechen.
3: Ja, es ist so ein bisschen der ein Rekord jagt den anderen Mechanismus, der jetzt eingetreten ist. Und dieses Tempo ist einfach wirklich enorm. Das haben wir auch mit eigenen Augen sehen können. Also in der Schweiz war dieser Sommer der heißeste Sommer seit Beginn der Aufzeichnungen. Und das hat hier bedeutet, wir haben ja gerade diesen Gletscher zum Beispiel im Beitrag gesehen, der hatte noch im September letzten Jahres 80% mehr an Fläche. Also das wirklich mit eigenen Augen zu sehen, wie die Gletscher einem da vor der Nase wegschmelzen, das fand ich schon persönlich auch sehr beeindruckend. Diese Eishöhle, die wir gerade gesehen haben, die ist gerade erst entstanden durch dieses Schmelzwasser, das abgeflossen ist. Es gab noch 5 Eisfelder im September letzten Jahres mehr. Also dieses Ausmaß, diese Rekorde, da sagen die Forscher jetzt eben, also nur 2022 gab es noch mal extremere Schmelzjahre. Abgesehen davon war das wirklich das Extremste, was man in der Schweiz je gesehen hat. Und das sei eben keine Grundlage, auf der die Gletscher langfristig überhaupt eine Chance haben, überleben zu können.
4: Und viele sehen ja Gletscherschmelze vor allem als Naturereignis mit wenig konkreten Folgen für die Menschen. Tatsächlich geht es ja aber auch um Wasser, Energieversorgung und Sicherheit. Wo sind die Folgen in der Schweiz heute schon spürbar?
3: Ja, bei allen den Punkten, die du genannt hast, ist das sehr konkret hier spürbar. Also die Gletscher haben ja eine sehr wichtige Funktion eben als Wasserspeicher. Das Schmelzwasser in den Sommern, das fließt in die Bäche, in die Flüsse und sorgt so zum Beispiel auf den Alpbetrieben für Wasserversorgung für die Tiere, auch dafür, dass die Pflanzen genügend Wasser bekommen. Und da haben wir diesen Sommer in Verbindung mit dem trockenen Sommer, mit dem fehlenden Regen schon sehr konkret gesehen, dass das bei den Landwirtschaftsbetrieben zu enormen Problemen geführt hat. Und es gab zum Beispiel Helikopterflüge, die dann Wasser auf die Alpbetriebe bringen mussten, was natürlich auch nicht die Lösung sein kann. Also dieses Schmelzwasser, das wird sukzessive natürlich dann weniger und fehlen dort, wo die Gletscher weg sind. Und sie sind auch die Grundlage für zahlreiche Stauseen. Also die Energieversorgung, die du angesprochen hast, speist sich auch in vielen Bereichen aus diesem Schmelzwasser. Da ist in so einem sehr heißen, trockenen Sommer viel davon da. Wenn die Gletscher dann nicht mehr da sind, fehlt das natürlich auch. Das wird jetzt auch heiß diskutiert in der Schweiz. Brauchen wir mehr Stauseen hier? Hilft das, zumindest ein bisschen diesen Effekt abzumildern? Und die Sicherheit. Permafrost ist da das Stichwort, also diese Klebefunktion quasi des Eises, die die Berge auch in der Schweiz zusammenhält, die wird sukzessive weniger und das sehen wir an ganz konkreten Naturereignissen. Wir haben den großen Bergsturz von Blatten gesehen, als ein Gletscher massiv abgebrochen ist und einen großen Bergrutsch ausgelöst hat. Wir haben diesen Sommer gesehen, dass das Matterhorn beginnt zu bröckeln. Also das Schweizer Symbol fängt hier an, brüchig zu werden und viel symbolischer kann es eigentlich nicht werden, um konkret zu zeigen, ja, das wird hier sehr konkret gespürt in der Schweiz, wie sich diese Klimaveränderung auswirkt.
4: Und wenn sich dieser Trend fortsetzt, worüber sprechen wir dann in 10 oder 20 Jahren? Also geht es dann noch um den Rückgang einzelner Gletscher oder um eine grundlegende Veränderung des Alpenraums, wie wir ihn heute kennen?
3: Also die Forscher sagen mir jetzt schon, dass das ganz klar jetzt schon um eine grundlegende Veränderung der ganzen Landschaft geht. Wir haben das beispielsweise jetzt auch bei unserem Gletscher, auf dem wir oben waren, gesehen. In den Bereichen, also es war ja ein gesamter Kessel, der eigentlich mal ausgefüllt war mit Gletschereis. Und in den Bereichen, in denen sich der Gletscher schon länger zurückgezogen hat, da entsteht erstmal so eine Geröll- und Mondlandschaft. Also es ist wie so eine große Steinwüste. Und dann kommt da aber auch die Vegetation zurück. Also wir haben einzelne kleine Moosstücke gesehen, auch kleine Blumen, die da wieder entstehen. Da gehen Forscher davon aus, dass das sich über weitere Teile erstrecken wird, wenn diese Mondlandschaft sukzessive davon abgelöst wird. Also es wird sich massiv verändern und eben in einer rapiden Geschwindigkeit und dann wirklich spricht man dann irgendwann nicht mehr über einzelne Gletscher. Also zum Vergleich, in Deutschland gibt es jetzt noch 4 Gletscher, in der Schweiz 1400, ungefähr 500 davon sind sehr klein, die jetzt sehr rapide verschwinden, allein diesen Sommer 50 davon in etwa. Und bis 2100 gehen Forscher davon aus, wenn die Klimaerwärmung so fortschreitet wie bislang, wird die Schweiz vermutlich weitgehend eisfrei sein. Also das wird eine ganz andere Landschaft sein.
4: Das muss man dann tatsächlich erst einmal mental verdauen, sage ich jetzt mal dazu. Dankeschön, Stephanie Dott aus Genf.
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1: Guten Tag, willkommen zur Tagesschau. Normalerweise berichten die Nachrichtendienste an ein geheimes Bundestagsgremium. Doch einmal im Jahr findet die Anhörung öffentlich statt, so auch heute. Bundesnachrichtendienst, Verfassungsschutz und militärischer Abschirmdienst warnten bei dieser Gelegenheit vor den Aktivitäten Russlands. In deren Zentrum stehe Deutschland, weil es zu den stärksten Unterstützern der Ukraine gehöre. BND-Präsident Jäger sagte, Deutschland sei in Gefahr, in einen gewaltsamen Konflikt mit Russland zu geraten.
2: Einmal im Jahr geben die Spitzen der deutschen Nachrichtendienste öffentlich den Parlamentsvertretern Auskunft über ihre Arbeit und zur Frage nach der größten Bedrohung. Russland lautet ihre klare Antwort. Als ein Beleg gilt ihnen der gescheiterte Drohnenanschlag mit Sprengstoff auf dem Flughafen Leipzig-Halle im August. Deutschland sei in Gefahr, in einen gewaltsamen Konflikt mit Russland zu geraten, warnt der Chef des Auslandsnachrichtendienstes BND.
3: Der Anschlagsversuch von Leipzig ist nur ein Beispiel dafür. Von keinem anderen Land geht aktuell eine so direkte, umfassende und konkrete Bedrohung gegen Deutschland aus.
2: Der BND sieht aktuell keine Hinweise auf einen groß angelegten Angriff Russlands auf NATO-Gebiet. Dennoch, so betont der Chef des Verfassungsschutzes, angegriffen werde Deutschland schon jetzt, etwa mit, Zitat, kühl kalkulierten Destabilisierungsoperationen.
4: Russland weitet nachweislich seine hybriden Angriffe gegen Demokratien in Europa aus und Deutschland steht im Fokus. Neben den bekannten Spionagetätigkeiten sehen wir die Bereitschaft zu Sabotage und zu Tötungsoperationen.
2: Eine Antwort auf die Bedrohung sehen die Chefin des militärischen Abschirmdienstes Rosenberg und ihre Kollegen von BND und Verfassungsschutz in der geplanten

0: geplanten Reform der Nachrichtendienste. Die sollen künftig nicht nur aufklären, sondern auch operativ handeln dürfen, etwa aktiv Cyberangriffe stoppen.
1: Der spanische Ministerpräsident Sanchez hat Wahlen für Ende November angesetzt. Damit zog er sie um ein halbes Jahr vor. Auslöser war die Abstimmungsniederlage seiner Minderheitsregierung am Freitag. Sie hatte im Parlament keine Mehrheit für ihre Gesetze gegen die Wohnungsnot bekommen. Am Wochenende demonstrierten erneut Zehntausende in Madrid und anderen Städten für bezahlbaren Wohnraum. Mit diesem Thema will Sanchez nun im Wahlkampf punkten.
2: Das Zeltcamp im Zentrum von Madrid, ihr Protest gegen Wohnungsnot, hat Bewegung in Spaniens Politik gebracht. Mit zwei Dekreten wollte die Regierung die Rechte der Mieter stärken, bekam im Parlament aber keine Mehrheit. Nun stellt Regierungschef Sanchez die Bürger vor die Wahl. Wollt ihr euch der rechtsextremen Welle anschließen, die überall dort, wo sie regiert, Rückschritt verursacht? Oder wollt ihr, dass Spanien weiterhin Vorreiter für Offenheit, soziale Gerechtigkeit und Umweltverantwortung ist? In den bisherigen Umfragen haben allerdings Konservative und Ultrarechte eine Mehrheit. Sanchez hofft nun offenbar darauf, dass der Protest eher die linken Wähler mobilisiert. Was er anstrebt, ist eine Art Plebiszit über die Wohnungspolitik. Er versucht, diese Wahlen auf eine einzige Frage zuzuspitzen, rund um das Thema Wohnraum. Ob das aufgeht? Viele im Camp der Demonstrierenden sind noch unentschlossen, was sie wählen werden. Sanchez' Regierung habe ihre Probleme nicht gelöst. Wir wollen nicht, dass die Rechte regiert, weil das noch schlimmer wäre. Aber die politische Linke, die wir in diesem Land haben, ist so ineffizient, dass ich nicht weiß, ob sie jetzt etwas bewirken wird. Am 29. November entscheidet Spanien, ob Sanchez' Taktik aufgeht und was daraus für Spanien folgt.
1: Die Woche der Nobelpreise hat gerade erst begonnen und schon können deutsche Wissenschaftler jubeln. Der Nobelpreis für Medizin geht an die beiden Forscher Peter Hegemann und Georg Nagel. Sie teilen sich die Auszeichnung mit dem US-Amerikaner Carl Deisenroth. Alle drei werden für ihre bahnbrechenden Entdeckungen in der Optogenetik ausgezeichnet. Ihre Forschung helfe dabei zu verstehen, wie Nervenzellen im Gehirn Erinnerungen, Gefühle und Verhaltensweisen prägen, erklärte das Nobelkomitee in Stockholm.
3: Bei Peter Hegemann steht das Telefon nicht mehr still. Das Nobelkomitee gab heute bekannt, der Biophysiker aus Berlin erhält in diesem Jahr den Nobelpreis für Medizin oder Physiologie. Er erforscht die Grundlagen von lebenden Zellen.
4: Ich war natürlich schon überwältigt. Man weiß am Anfang gar nicht so recht, wie man damit umgehen soll.
3: Seine Forschung legt den Grundstein für eine Technik, mit der unser Gehirn ganz neu erforscht werden kann. Hier wachsen die unscheinbaren Algen, die den Anstoß für die Entdeckungen gaben. Sie orientieren sich am Licht. Peter Hegemann wollte herausfinden, wie das funktioniert. Gemeinsam mit Georg Nagel von der Uni Würzburg entdeckte er einen Kanal in der Zellwand mit nützlichen Eigenschaften. Wenn Licht auf den Kanal fällt, gibt es einen elektrischen Impuls in der Zelle. Der Amerikaner Carl Deisenroth nutzte die Ergebnisse der Deutschen. Er baute den Kanal als Schalter in Nervenzellen ein. So kann er kontrollieren, welche Zellen aktiv sind und welche nicht. Ein Durchbruch für die Erforschung des Gehirns. Ihre Forschung hilft uns zu zeigen, wie genau bestimmte Schaltkreise im Gehirn gestört sind. Das wird für die Erforschung von zum Beispiel Blindheit, Depressionen, Sucht und Demenz genutzt. Es gibt bereits erste Therapien für blinde Menschen, die auf der Forschung der drei Nobelpreisträger beruht. Sie werden aktuell in klinischen Studien erforscht. Hegemann, Nagel und Deisenroth erhalten zusammen ein Preisgeld von umgerechnet etwa 1 Million Euro.
1: Die deutsche Fußballnationalmannschaft bangt in der Nations League um den Einzug ins Viertelfinale. Nach 4 Spielen und nur einem Sieg fällt die sportliche Bilanz bisher ernüchternd aus. Gestern Abend musste sich das Team von Bundestrainer Jürgen Klopp mit einem 0:0 gegen Griechenland zufrieden geben. In Thessaloniki ließ die Mannschaft einige gute Tormöglichkeiten ungenutzt. Zum Abschluss der Vorrunde trifft die deutsche Auswahl Mitte November noch auf Serbien und die Niederlande.
5: Guten Tag, willkommen bei Tagesschau 24. Normalerweise berichten die Nachrichtendienste an ein geheimes Bundestagsgremium. Doch einmal im Jahr findet die Anhörung öffentlich statt. So auch heute. Bundesnachrichtendienst

0: Verfassungsschutz und militärischer Abschirmdienst warnten bei dieser Gelegenheit vor den Aktivitäten Russlands. Deren Zentrum stehe Deutschland, weil es zu den stärksten Unterstützern der Ukraine gehöre. BND-Präsident Jäger sagte, Deutschland sei in Gefahr, in einen gewaltsamen Konflikt mit Russland zu geraten.
1: Einmal im Jahr geben die Spitzen der deutschen Nachrichtendienste öffentlich den Parlamentsvertretern Auskunft über ihre Arbeit und zur Frage nach der größten Bedrohung. Russland lautet ihre klare Antwort. Als ein Beleg gilt ihnen der gescheiterte Drohnenanschlag mit Sprengstoff auf dem Flughafen Leipzig-Halle im August. Deutschland sei in Gefahr, in einen gewaltsamen Konflikt mit Russland zu geraten, warnt der Chef des Auslandsnachrichtendienstes BND.
2: Der Anschlagsversuch von Leipzig ist nur ein Beispiel dafür. Von keinem anderen Land geht aktuell eine so direkte, umfassende und konkrete Bedrohung gegen Deutschland aus.
1: Der BND sieht aktuell keine Hinweise auf einen groß angelegten Angriff Russlands auf NATO-Gebiet. Dennoch, so betont der Chef des Verfassungsschutzes, angegriffen werde Deutschland schon jetzt, etwa mit, Zitat, kühl kalkulierten Destabilisierungsoperationen.
3: Russland weitet nachweislich seine hybriden Angriffe gegen Demokratien in Europa aus und Deutschland steht im Fokus. Neben den bekannten Spionagetätigkeiten sehen wir die Bereitschaft zu Sabotage und zu Tötungsoperationen.
1: Eine Antwort auf die Bedrohung sehen die Chefin des militärischen Abschirmdienstes Rosenberg und ihre Kollegen von BND und Verfassungsschutz in der geplanten Reform der Nachrichtendienste. Die sollen künftig nicht nur aufklären, sondern auch operativ handeln dürfen, etwa aktiv Cyberangriffe stoppen.
0: Deutliche Worte. Also Christoph Mestmacher in Berlin. Heute gab es also die öffentliche Befragung der Geheimdienste durch das parlamentarische Kontrollgremium. Der BND-Chef, wir haben ihn gerade gehört, spricht ja von einer neuen gefährlichen Qualität der Bedrohung durch Russland. Wie hat er das denn begründet?
4: Na, ein Beispiel hat er ja in seinem O-Ton eben genannt. Das ist der Drohnenfund, die sprengstoffbestückte Drohne vom Flughafen Leipzig, die ja Russland zugeschrieben wurde als Urheber dieser Attacke. Jedenfalls aus Sicht der Bundesregierung und aus Sicht der Dienste. Und dahinter steckt die Unterstützung Deutschlands für die Ukraine, aber auch für die baltischen Staaten. Und deshalb gehe Russland eben in seinem Streben nach Vormachtstellung in Europa zunehmend aggressiv gegen Deutschland vor.
0: Er spricht ja auch von einem Schattenkrieg mit Deutschland. Was ist das, dieser Schattenkrieg, den er meint?
4: Nein, Schattenkrieg ist ein Krieg ohne offizielle Kriegserklärung und ohne kämpfende sozusagen Einheiten, die Staaten zugeordnet werden können. Sondern das ist der Krieg, der im Verborgenen stattfindet, der mit Wegwerfagenten operiert, wo Attentate auch geleugnet werden können und wo es um Desinformation und Cyberattacken geht. Sprich, alles, was zur Destabilisierung eines Landes möglich ist, kann man unter Schattenkrieg subsumieren. Wie gesagt, kein offizieller Krieg.
0: Und inwieweit sehen die Geheimdienste denn einen groß angelegten Angriff Russlands auf NATO-Gebiet für zeitnah möglich?
4: Sie fürchten ihn. Martin Jäger, der BND-Präsident, hat aber auch gesagt, derzeit gäbe es keine Erkenntnisse, dass er akut geplant werde. Aber die NATO hat ja die Zielmarge 2029. Bis dahin will man ja sich zumindest abwehrfähig und gerüstet haben für einen potenziellen Krieg Russlands gegen die NATO. Aber wie gesagt, Martin Jäger sagte, aktuell können sie keine Planungen erkennen.
0: Und wo sehen die Geheimdienste Defizite? Was wurde da angesprochen?
4: Defizite gibt es in zwei Bereichen. Das ist einmal der KI-Einsatz. Da gab es auch den Blick zu den Parlamentariern in dieser Anhörung. Und der verweist darauf, dass das Geld brauche. Künstliche Intelligenz und entsprechende Steuerung seien massiv. Und da müsse sich eben Deutschland respektive Europa auch ein Stück weit unabhängig machen. Die geplante Reform der Geheimdienste, die ja ansteht und jetzt im parlamentarischen Verfahren ist, wurde von allen Diensten, die heute gehört werden wurden, das ist der Bundesnachrichtendienst, das ist der Verfassungsschutz und das ist der militärische Abwehrdienst, begrüßt. Und darauf wurde verwiesen, dass man jetzt endlich sozusagen auf Augenhöhe auch mit anderen Partnern arbeiten könne und dass es eben zwingend erforderlich sei, die Dienste fit zu machen, um auf die neue, zunehmend aggressivere Bedrohung auch durch Russland zu reagieren.
0: Mhm. In der aktuellen Lage seien ja die Nachrichtendienste deswegen die erste Verteidigungslinie, so BND-Chef Jäger. Was fordern die Geheimdienste? Was könnte verbessert werden? Denn einiges ist an Reformen ja schon auf den Weg gebracht worden.
4: Die Reformen sind auf den Weg gebracht worden. Mal gucken, wie sie durchs parlamentarische Verfahren gehen. Martin Jäger hat noch darauf hingewiesen, dass auch die Bevölkerung sozusagen fit gemacht werden müsse. Da gab es ja den umstrittenen Begriff von Bundesverteidigungsminister Boris Pistorius mit der Kriegstüchtigkeit. Und Martin Jäger hat auf Skandinavien und die skandinavischen Länder verwiesen und hat gesagt, dort werde die Frage gar nicht diskutiert, ob man einer militärischen Bedrohung unterliege und dass man sich dagegen verteidigen müsse. Das sei in Deutschland durchaus noch ein wenig anders. Und hier müsse auch die Zivilgesellschaft einen weiteren Schritt gehen und sozusagen anerkennen, dass diese Bedrohungslage real ist und möglicherweise aus Sicht des BND-Chefs weniger offen diskutieren, sondern sich eben hinter der Verteidigung durchaus so etwas wie versammeln.
0: Einschätzungen von Christoph Mestmacher aus unserem Hauptstadtstudio in Berlin. Vielen Dank dafür.
4: Gerne.
0: Die Woche der Nobelpreise hat gerade erst begonnen und schon können deutsche Wissenschaftler jubeln. Der Nobelpreis für Medizin geht an die beiden Forscher Peter Hegemann und Georg Nagel. Sie teilen sich die Auszeichnung mit dem US-Amerikaner Carl Diceroth. Alle drei werden für ihre bahnbrechenden Entdeckungen in der Optogenetik ausgezeichnet. Ihre Forschung helfe dabei zu verstehen, wie Nervenzellen im Gehirn Erinnerungen, Gefühle und Verhaltensweisen prägen, erklärte das Nobelkomitee in Stockholm.
5: Bei Peter Hegemann steht das Telefon nicht mehr still. Das Nobelkomitee gab heute bekannt, der Biophysiker aus Berlin erhält in diesem Jahr den Nobelpreis für Medizin oder Physiologie. Er erforscht die Grundlagen von lebenden Zellen.
6: Ich war natürlich schon überwältigt. Man weiß am Anfang gar nicht so recht, wie man damit umgehen soll.
5: Seine Forschung legt den Grundstein für eine Technik, mit der unser Gehirn ganz neu erforscht werden kann. Hier wachsen die unscheinbaren Algen, die den Anstoß für die Entdeckungen gaben. Sie orientieren sich am Licht. Peter Hegemann wollte herausfinden, wie das funktioniert. Gemeinsam mit Georg Nagel von der Uni Würzburg entdeckte er einen Kanal in der Zellwand mit nützlichen Eigenschaften. Wenn Licht auf den Kanal fällt, gibt es einen elektrischen Impuls in der Zelle. Der Amerikaner Carl Diceroth nutzte die Ergebnisse der Deutschen. Er baute den Kanal als Schalter in Nervenzellen ein. So kann er kontrollieren, welche Zellen aktiv sind und welche nicht. Ein Durchbruch für die Erforschung des Gehirns. Ihre Forschung hilft uns zu zeigen, wie genau bestimmte Schaltkreise im Gehirn gestört sind. Das wird für die Erforschung von zum Beispiel Blindheit, Depressionen, Sucht und Demenz genutzt. Es gibt bereits erste Therapien für blinde Menschen, die auf der Forschung der drei Nobelpreisträger beruht. Sie werden aktuell in klinischen Studien erforscht. Hegemann, Nagel und Diceroth erhalten zusammen ein Preisgeld von umgerechnet etwa 1 Million Euro.
0: Die Kollegen vom Rundfunk Berlin-Brandenburg haben den frisch gekürten Nobelpreisträger Peter Hegemann am Nachmittag zu Hause besucht und mit ihm gesprochen.
7: Herr Professor Hegemann, wie haben Sie das heute erfahren? War das eine totale Überraschung?
6: Ja, es war natürlich schon eine Überraschung. Man ist immer überwältigt, will ich mal so sagen. Und der Hype um die Optogenetik, der ist ja schon weitgehend abgeklungen, würde ich mal sagen. Das heißt, die Optogenetik ist in den Neurowissenschaften schon eine, ja, fast Standardtechnik. Das heißt, der Neuigkeitswert, den es für Sie hat, hat er für die Neurowissenschaften absolut nicht mehr.
7: Trotzdem nochmal, wie haben Sie es erfahren?
6: Ja, also der Vorsitzende der Kommission, der hat mich heute Morgen um 10:45 angerufen. Und mir ist mitgeteilt, beziehungsweise er hat mir erst eine E-Mail geschrieben. Ja, er hätte eine Nachricht für mich. Ich soll ihn bitte mal anrufen. Und dann haben wir telefoniert und dann hat er mir das mitgeteilt, dass die Optogenetik dieses Jahr ausgezeichnet wurde. Und meine beiden Kollegen, Georg Nagel und Carl Diceroth und ich, den Nobelpreis gewonnen haben.
7: Und dann haben Sie dem auch gesagt, das ist doch gar nichts Besonderes? Oder
6: nein,
7: was haben Sie dem gesagt?
6: Ich habe gesagt, also ich bin natürlich schon ein bisschen skeptisch, ob das überhaupt richtig ist und wer er ist. Da hat er mir erstmal erklärt, was seine Funktion ist und so weiter. Das war schon ganz nett, aber man merkt, dass der das öfter macht. Und der hat das alles sehr humorvoll aufgenommen. Und Ich war natürlich schon überwältigt. Man weiß am Anfang gar nicht so recht, wie man damit umgehen kann.

0: gehen soll.
1: Sie hatten ja schon ein paar Preise, habe ich gelesen. Ja, auch ist man da ein bisschen vorbereitet? Also ein bisschen, naja, es liegt vielleicht in der Luft?
0: Das kann man so nicht sagen, weil diese Preise unter verschiedenen Konstellationen stattgefunden haben. Mir war ganz klar, dass wie bei anderen Entwicklungen auch, ob das Cas9 ist oder ob das RNA-Applikation ist oder sonst was, da sind immer viele Leute dran beteiligt. Und welche Leute nun als besonders wichtig erachtet werden, hängt auch von der Art dieses Preises ab. Also wenn Sie den Lasker-Preis kriegen, dann ist es normalerweise stark medizinisch ausgelegt. Und das hat mich eigentlich mehr gewundert, dass dann die Grundlagenforschung mit berücksichtigt wurde. Beim Nobelpreis ist es umgekehrt oder oft umgekehrt, dass diejenigen Wissenschaftler, die besonders früh daran mitgearbeitet sind, ausgezeichnet wurden. Insofern freut es mich auch besonders, dass mein Kollege Georg Nagel ausgezeichnet wurde. Der war nicht mehr so im Blickfeld der Applikation und der Neurowissenschaftler wie vielleicht noch vor 10 oder 15 Jahren. Aber die bekannteste Persönlichkeit ist sicher Karl Deiseroth, weil der sozusagen der Star unter den Neurowissenschaftlern ist, der auch diese Technologie dann in die Breite gebracht hat, muss man ganz klar sagen.
1: Jetzt mal für Leute, die heute Abend zum ersten Mal von Optogenetik und von Ihnen überhaupt hören. Was haben Sie gemacht?
0: Also wir sind eigentlich Algenforscher. Wir haben an der Grünalge Chlamydomonas gearbeitet viele Jahre. Und uns hat interessiert, wie die Algen sich im Licht orientieren. Die Algen, die betreiben ja Photosynthese und mithilfe dieses Kanalrhodopsins, was wir entdeckt haben, stellen die sozusagen die Lichtintensität ein. Das sind motile Algen, die können zum Licht schwimmen, wenn es zu dunkel ist und vom Licht weg, wenn es zu hell ist. Und damit die optimalen Bedingungen für die Photosynthese herbeiführen selber. Und die kommen hier in den Brandenburger oder Mecklenburg-Vorpommerschen Seen vor. Da können Sie ja mal tauchen und gucken, ob Sie welche sehen.
1: Das sind die wir immer problematisieren. Wir berichten über Algen, wenn sie ein Problem sind.
0: Ja, das ist natürlich so. Und nach der ersten Auszeichnung von der Optogenetik hat auch das Science Magazin geschrieben, dass es sich um Pondscum handelt, sozusagen Aquarienschmutz, worüber sich die Chlamydomonas-Gemeinde natürlich also furchtbar aufgeregt hat. Aber das sind nicht die Blaualgen, von denen man hier in der Zeitung liest, weil das sind eigentlich Cyanobakterien und keine Eukaryonten. Also die Chlamydomonas-Spezies ist unter den Biologen ein verbreitetes Forschungsobjekt. Und es hätte natürlich niemand gedacht, dass die Alge es mal so weit bringen wird, würde ich mal so sagen.
1: Jetzt nochmal für Dummies. Sie haben ein Enzym in dieser Alge entdeckt.
0: Nein, das ist kein Enzym.
1: Ach nicht?
0: Das ist ein lichtaktivierter Ionenkanal.
1: Mhm.
0: Ja, das heißt, der Sensor und der Kanal sind in einem Protein vereinigt. So, stellen Sie sich vor, wie Ihr Auge funktioniert. Da ist ein Sensor drin und der konvertiert das Signal in ein chemisches Signal und das wird über zwei Zwischenstufen in ein elektrisches Signal umgewandelt. Und das ist für Ihre Wahrnehmung schnell, aber für die Neurowissenschaften nicht schnell genug. Und die Alge hat sozusagen den Sensor und den Ionenkanal in einem Protein vereinigt. Und das macht dieses System besonders einfach und attraktiv. Es gab schon vorher mal einen Ansatz von meinem Kollegen Gero Miesenböck aus Oxford, der zuerst gezeigt hat, dass man mit Licht in Neuronen Aktionspotenziale auslösen kann. Aber dieses System war zu kompliziert. Es hat sich nicht durchgesetzt. Mhm. Und deswegen, aufgrund der Einfachkeit und der leichten Bedienbarkeit, würde ich mal so sagen, hat sich dieses Algenprotein weltweit in den Neurowissenschaften durchgesetzt.
2: Die ersten vier Länderspiele unter dem neuen Fußball-Bundestrainer Klopp sind vorbei. Gestern Abend ging es in der Nations League erneut gegen Griechenland. Die Revanche für die 0:1 Niederlage ist nicht geglückt. Die Partie endete 0:0. Trotz des verpassten Sieges ist der Bundestrainer zufrieden mit dem, was er gesehen hat.
3: Dieser Mannschaft gehört die Zukunft. Da ist sich der Bundestrainer sehr, sehr sicher.
4: Es hat so einen Spaß gemacht, mit diesen Jungs jetzt da zu arbeiten. Es war Wahnsinn. So ein Bock. Ich bin

0: Aber Schiedsrichter Turpin bekommt einen Hinweis vom VAR, schaut sich die Entstehung noch mal an und erkennt auf Handspiel von Bischoff. Unmittelbar, bevor der den Pass auf Scherhand spielt. Tor wird zurückgenommen. Das ist regelkonform. In der zweiten Hälfte wird es hektisch. Viele Fouls, viele Unterbrechungen, ein zerfahrenes Spiel. Die größte Chance auf den Dreier vergibt Treu kurz vor dem Ende. Trotz 20 Torschüssen bleibt Deutschland nur der eine Punkt. Revanche missglückt.
1: Ich spiele lieber 0-0 mit so einer Leistung als gewinne 1-0 und weiß dann auch überhaupt nicht, was ich damit anfange, so mit dem, was ich da gerade gesehen habe.
0: Neben den nicht genutzten Torchancen eine klasse Torwartleistung von Jonas Urbich nämlich. Auch das etwas Positives, was der Bundestrainer mit auf die Heimreise nehmen kann.
2: Und meine Kollegin Damla Hikimolu hat darüber am Vormittag mit unserem Sportreporter Thomas Kunze in Thessaloniki gesprochen und nachgefragt, ob Klopp mit diesem 0-0 wirklich zufrieden sein kann.
3: Ja, finde ich schon. Aus seiner Perspektive, auch wenn er gerade bei der Abfahrt hier mit zwei Bussen sind die Spieler und Trainer aufgebrochen zum Flughafen in Thessaloniki, ist nur eine Viertelstunde Fahrt. Da sah er noch ein bisschen zerknautscht aus. Sie hatten alle irgendwie noch das Kissen im Gesicht. War eine super kurze Nacht. Gegen 2 Uhr Ortszeit sind sie erst zurückgekehrt aus dem Tumba-Stadion. Aber er war zufrieden, vor allen Dingen mit der ersten Halbzeit. Da hat er von einer außergewöhnlichen Leistung gesprochen, war überrascht von diesem neu zusammengestellten Kader, dass er überhaupt schon fußballerisch so weit ist. So gute Abläufe mit dabei waren im Gegenpressing. Das Einzige, was gefehlt hat, waren eben die Tore. Und das ist bei einem 0-0 natürlich naturgemäß so. Das hat tatsächlich gefehlt, die Effektivität. Eine Aufgabe für die Zukunft.
4: Es waren jetzt ja insgesamt 4 Spiele unter Klopp, davon nur ein Sieg, 2 Unentschieden und eine Niederlage. Wie ist dann die erste Zwischenbilanz unter ihm?
3: Ja, so lala könnte man meinen, was die Ergebnisse betrifft. Das haben Sie ja gerade aufgezählt. Das ist natürlich nicht perfekt. Der eine oder andere spricht von einem Stotterstart. Ich persönlich schätze das ein bisschen anders ein. Ich finde es tatsächlich gar nicht so verkehrt, was passiert ist, wenn man bedenkt, dass er die Boys, seine Gang, diese ganz große von 44 Spielern, diese beiden Kader mit dieser außergewöhnlichen Idee, ja jetzt erst 3 Wochen beieinander hatte. Da kann man eigentlich die Trainingseinheiten immer noch an, die gemeinsamen, immer noch an 2 Händen abzählen, was nicht wirklich viel ist, um was zu entwickeln. Und was das betrifft, ist schon jede Menge geschaffen, jede Menge geschafft worden. Er hat den Pool erweitert an Spielern. Personal, Potenzial ist da. Das muss jetzt nur noch weiter rausgekitzelt werden. Und das habe ich gerade schon gesagt, das Wichtigste wird sein, in irgendeiner Art und Weise eine feste Gruppe zu finden und an den Abläufen zu arbeiten. Das ist das meiste, was fehlt.
4: Also deine Einschätzung als Sportprofi dann auch ziemlich gut. Aber trotzdem, er spricht ja von einer außergewöhnlich guten ersten Halbzeit. Werden die Ergebnisse dann hier schön geredet oder gehst du da auch mit ihm mit?
3: Also die Ergebnisse hat er nicht schön geredet und das muss man ihm dann auch lassen, da ist er super ehrlich, das nervt ihn natürlich kolossal. 2 Remis, das Tor nicht getroffen zu haben, das muss besser werden, das hat er auch gesagt, aber er macht eben eines und das ist clever, er trennt ganz klar Leistung von Ergebnis, weil er weiß, sie sind eben auf einem Weg und nicht an einem Ziel angekommen und da hat er alle drauf eingeschworen in diesem Kader, jetzt muss er nur noch uns und all die Fans davon überzeugen.
4: Würdest du dann sagen, Jürgen Klopp hat der Nationalmannschaft jetzt auch schon eine erkennbare Handschrift gegeben mit diesem neuen Kader?
3: Ja, ist mein Eindruck. Vor allen Dingen jetzt in dieser zweiten Woche mit diesem zweiten Kader, mit noch mehr jungem Personal, mit einer neuen Mittelfeldachse, mit Florian Wirtz auf einer etwas hintergezogenen Position, so eine Zwitterposition zwischen 8 und 10 und dazwischen die beiden Satelliten mit Pavlovic und Tom Bischoff, die ihm immer wieder die Räume frei halten, das Gegenpressing auslösen. Das hat sehr, sehr gut funktioniert. Wir haben gesehen, dass es Alternativen gibt auf den Außenverteidigerpositionen mit Philipp Treu, der 3 Spiele in Folge gemacht hat. Den hatte auch keiner auf dem Zettel. Derry Scherhand gestern, der zweite Freiburger mit einer überragenden Leistung in Halbzeit 1. Viele, viele neue Aspekte. Das liegt alles an Jürgen Klopp. Und ein weiterer Aspekt, den man nicht trainieren kann, aber den Klopp reingebracht hat, ist eben das Wichtigste. Das sind Wille und Intensivität und Mentalität. Das klingt immer so abstrakt und plastisch, aber das konnte man schon erkennen. Zumindest in den beiden Spielen. Gestern gegen die Griechen und vergangene Woche gegen Serbien in München.
4: Ja, und im November warten ja mit Serbien und den Niederlanden 2 richtungsweisende Spiele. Wie groß wird dann der Druck auf Klopp sein?
3: Ja, ich glaube, den macht er sich selbst. Er will eben die Ergebnisse haben. Dieses Prinzip Nations League ist ja ein bisschen kompliziert. Man spielt ja in dieser Vorrundengruppe A2, also in der höchsten Kategorie. Man kann da auch absteigen, wenn man zum Beispiel Letzter werden würde, also noch hinter den Serben. Wenn man Dritter würde in dieser Gruppe, dann hätte man sozusagen Play-Ins, könnte diese Klasse zumindest halten. Und nur die ersten beiden, und auf diesen Plätzen stehen aktuell die Niederländer und die Griechen, qualifizieren sich für ein eventuelles Viertelfinale. Ich glaube, das wäre Jürgen Klopp wahrscheinlich relativ egal in diesem Prozess, ob er wieder so ein Final Four schafft.

0: so wie es Julian Nagelsmann vorletztes Jahr geschafft hat. Da hat der Wettbewerb vielleicht nicht genug Wert für Jürgen Klopp. Er legt Wert auf den Prozess, auf die Entwicklung. Aber er darf nicht absteigen aus dieser Vorrundenkategorie A. Die ist zu wichtig. Prestige, Renommee, Weltrangliste, gute Gegner, um das Team weiterzuentwickeln. Und da wäre es doch ganz nett, wenn es im November in Belgrad und Berlin mit 2 Siegen weitergehen würde. Dann würde man den Sprung unter die Top 2 sehr realistisch noch schaffen.
1: Ja, und kurz noch, du hast gesagt, von gestern Abend war man noch ein bisschen zerknautscht. Aber mit welchem Gefühl ist die DFB 11 zum Schluss abgereist vom Teamhotel?
0: Ja, sie waren eigentlich tatsächlich alle selig, das muss man sagen, auch wenn sie hundemüde waren. Es geht jetzt zu den Vereinen. Es gab 2, 3 Gruppen, die auch in Vans einzeln vorher schon in die verschiedenen Richtungen abgeflogen sind. Jürgen Klopp und der Bus werden zum Flughafen gebracht, um nach Frankfurt in die Zentrale zu fliegen. Andere fliegen nach München zurück oder zu ihren jeweiligen Vereinen. Die sind zufrieden mit dem Prozess, dass sie sich kennengelernt haben, dass sie gespürt haben, hier geht wirklich was, dass ein neuer Wind weht. Auch wenn das so eine Floskel ist, das hat man schon gemerkt. Ich sage es gerne nochmal, die Ergebnisse stehen erstmal hinten an. Das ist relativ schwer zu verstehen im Fußball, aber das hat er ihnen eingeimpft und das leben sie gerade.
1: Sagt unser Sportreporter Thomas Kunze. Ich danke dir vielmals.
2: In Brasilien müssen sich der Sohn von Ex-Präsident Jair Bolsonaro und der Amtsinhaber Lula in knapp 3 Wochen einer Stichwahl um das Präsidentenamt stellen. Mit etwa 47% der Stimmen landete Flávio Bolsonaro zwar vor Lula, der 45% einholte. Beide Kandidaten verfehlten aber die absolute Mehrheit, sodass die Wahl in eine zweite Runde geht.
3: Er ist nunmehr der Favorit. Flávio Bolsonaro hat Präsident Lula im ersten Wahlgang hinter sich gelassen. Besser als erwartet. Brasilien wolle Veränderung, verkündet er. Das Ende der Ära von Lulas Arbeiterpartei stehe bevor. Es gibt Hoffnung. Brasilien wird siegen. Auf geht's. Flávio Bolsonaro hat den Nerv vieler Brasilianer getroffen. Ihr Gehalt kommt mit den steigenden Lebenskosten nicht mit. Und die Kriminalität müsse hart bekämpft werden. Und manchen ging es schlicht darum, gegen Lula zu wählen. Flávio ist gemäßigt, nicht so radikal wie sein Vater. Darum kann er Stimmen gewinnen. Verunsicherung bei den Lula-Anhängern. Für sie ist die Bolsonaro-Familie eine Gefährdung der Demokratie. Lula habe mehr Arbeitsplätze geschaffen, die Wirtschaft sei gewachsen. Auch der Präsident überrascht von dem Rückstand. Ich gestehe, ich dachte, ich würde die Wahlen bereits im ersten Wahlgang gewinnen. Lula gibt sich kämpferisch, bei der Stichwahl als Sieger hervorzugehen. Doch Flávio Bolsonaro wird wohl die Stimmen der Kandidaten erben, die heute ausgeschieden sind. Alle waren konservativ. In die zweite Runde geht Flávio sehr gestärkt mit einem krassen Vorteil. Es wird sehr schwierig für Lula, das noch einmal rumzudrehen, in nur 3 Wochen. Bislang zeigt die Statistik, wer im ersten Wahlgang verliert, verliert auch im zweiten. Ende des Monats trifft Brasilien seine Entscheidung.
2: Also schauen wir auch noch mal auf diesen Kampf ums Präsidentenamt in Brasilien. Xenia Böttcher in Rio de Janeiro. Ein knappes Rennen, Ende Oktober, also eine Stichwahl. Aber trotzdem hat Flávio Bolsonaro knapp die Nase vorn. Woran liegt das, Xenia?
4: Ja, da kommen mehrere Dinge zusammen. Erstens ist der Bolsonarismus keineswegs verschwunden. Der harte Kern der Anhänger liegt bei zwischen 20% und 30%. Flávio hat das rechte Lager also sehr erfolgreich hinter sich versammelt und sogar noch mehr Stimmen bekommen als sein Vater damals im ersten Wahlgang 2022. Aber man darf das Ergebnis jetzt auch nicht unbedingt als Begeisterung für Flávio lesen. Es ist auch eine Abstrafung Lulas. Viele Menschen sagen, okay, die wirtschaftlichen Zahlen mögen gut aussehen, aber bei mir kommt davon zu wenig an. Und es gibt auch schlicht eine Ermüdung von denselben Reden, denselben Konzepten, derselben Person, die zwar Erfolge vorweisen kann, aber für viele zu langsam. Flávio spricht die ganze Zeit von Wandel, von Erneuerung und dass er die Fürsorge für die Menschen übernehmen wird. Und das kam scheinbar auch gut an.
2: Optisch ist er ja ein Abbild seines Vaters, muss man sagen. Wie sieht es denn in der Politik aus? Er soll ja weniger radikal sein als sein Vater.
4: Vor allem im Ton. Flávio ist kontrollierter, lächelt mehr, provoziert weniger. Er versucht ganz bewusst Wähler zu erreichen, denen sein Vater zu aggressiv und zu radikal war. Inhaltlich aber ist der Abstand deutlich kleiner. Also er ist wirtschaftsliberal, konservativ, weniger Staat und vor allem eine sehr harte Sicherheitspolitik. Er orientiert sich dabei sogar am Modell Bukele in El Salvador. Das heißt, er will Megagefängnisse bauen, so wie wir das auch dort gesehen haben. Und so wie es momentan auch in ganz Lateinamerika, wo rechte Parteien oder Kandidaten gewinnen, die bauen alle diese Megagefängnisse.
2: Wie hat Lula, der Kontrahentin, auf die erste Wahlschlappe reagiert?
4: Er hat erstaunlich offen gesagt, dass ihn das Ergebnis überrascht hat. Die Umfragen hatten ihn vorne gesehen, aber es war schon immer ein Kopf-an-Kopf-Rennen. Und jetzt liegt Flavio rund 2 Punkte vor ihm. Aber Lula sagt auch, jetzt beginnt eine neue Wahl und wir werden sicherlich einen sehr kämpferischen Lula erleben in den kommenden Wochen. Er wird versuchen, aus der Stichwahl eine Grundsatzentscheidung zu machen, seine Sozialpolitik und seine demokratische Erfahrung gegen die Rückkehr des Bolsonarismus. Und er wird Flavio jetzt sehr viel direkter angreifen als bisher wahrscheinlich.
2: Du hast es schon angerissen, aber nochmal, woher kommt diese Enttäuschung über Lulas Politik, der ja eigentlich jahrelang jetzt Zeit hatte, zu zeigen, was er kann?
4: Na, das ist das eigentlich große Paradox dieser Wahl. Brasiliens Wirtschaft sieht auf dem Papier gar nicht schlecht aus. Die Arbeitslosigkeit ist niedrig, die Wirtschaft ist gewachsen, Lula hat Sozialprogramme ausgebaut. Aber viele Brasilianer sagen, sie spüren diese Verbesserung nicht. Die privaten Haushalte sind stark verschuldet, Lebenshaltungskosten belasten die Familien und am Monatsende bleibt bei vielen einfach zu wenig übrig. Dazu kommt die Kriminalität und das Gefühl, dass die grundlegenden Probleme des Landes nicht gelöst wurden. Viele wünschen sich eine harte Hand gegen das organisierte Verbrechen, das immer stärker wird. Und Flavio spricht davon, Kriminelle zu neutralisieren. Lula spricht von Bildung. Das sind Worte für den Verstand, aber die Menschen sind wütend.
2: 3 Wochen ist ja jetzt Zeit bis zum zweiten Wahlgang. Wie geht es in diesen Wochen weiter und wie ist die Prognose?
4: Also Flavio Bolsonaro geht mit einem echten Vorteil in diese 3 Wochen. Nicht nur psychologisch, weil er Erster geworden ist, sondern auch rechnerisch. Denn Lula hat sein linkes Wählerpotenzial bereits weitgehend ausgeschöpft. Flavio dagegen kann noch Stimmen bei den ausgeschiedenen konservativen Kandidaten einsammeln. Da gab es 3 bis 4 konservative Kandidaten. Die sind jetzt ausgeschieden. Diese Stimmen werden vermutlich in großen Teilen zu Flavio Bolsonaro wandern. Also wenn sich das rechte Lager jetzt vollständig hinter ihm versammelt, wird es für Lula sehr schwer. Auch ist es bislang so, dass kein Kandidat, der in der ersten Runde verloren hat, später die Wahl gewinnt. Entschieden ist die Wahl aber trotzdem deshalb nicht. Es wird ein enges Rennen und Flavio Bolsonaro ist ein Favorit. Aber er wird versuchen, zurückzugewinnen und zurückzukommen. Und er wird versuchen, zu überholen.
2: Dann geht die Bolsonaro-Dynastie weiter. Danke, Xenia Böttcher nach Rio de Janeiro. Im Bundestag gab es heute eine interessante Anhörung. Das parlamentarische Kontrollgremium der Geheimdienste hat die Chefs der 3 Nachrichtendienste befragt. Herr Bernd Rasem im Nachrichtenhaus, kann man in einem Satz zusammenfassen, was dabei rausgekommen ist?
5: Also ich würde mal sagen, wir befinden uns in einer großen und auch umfassenden Bedrohungslage. Das kann man, glaube ich, so mit diesem einen Satz sagen. Das ist ja was ganz Besonderes. Hier mal ein paar Bilder vom Auftakt dieser Veranstaltung. Normalerweise tagt ja dieses Kontrollgremium des Deutschen Bundestages immer unter höchster Geheimhaltung. Da müssen die Handys abgegeben werden. Alle, die dort dran teilnehmen, die sind zu äußerster Geheimhaltung verpflichtet. Das war mal heute ganz anders. Da gab es heute eine muntere Fragestunde und es ging eben darum, wo werden wir bedroht, wie werden wir bedroht und was können wir dagegen tun? Und die Bedrohungslage, die ist wirklich umfassend. Staatsbedrohungen von auswärtigen, ausländischen Mächten, wie es ja Alexander Dobrindt häufig mal zitiert. Dann gibt es eben die Bedrohung durch Extremismus und auch durch Terrorismus. Also umfassende Bedrohungslage für Deutschland. Das kann man sagen, ist in der mehrstündigen Anhörung, in der öffentlichen Anhörung heute klar geworden.
2: Wo sehen die deutschen Geheimdienste denn die größte Bedrohung?
5: Ja, da waren sie sich eigentlich alle einig. Die haben alle Richtung Osten geschaut, nämlich genau auf das Land, das die Ukraine überfallen hat und seit vielen Jahren dort einen brutalen Krieg führt mit Machthaber Putin an der Spitze. Und jetzt hören wir mal rein, was genau über dieses Land gesagt wurde heute vom Chef des Bundesnachrichtendienstes.
6: Russland eskaliert sichtbar in der Ukraine und erhöht weiter den Druck auf Europa und Deutschland. Die Konfrontation, in der wir mit Russland stehen, hat eine neue, gefährlichere Qualität. Deutschland ist in Gefahr, in einen gewaltsamen Konflikt mit Russland zu geraten. Der Anschlagsversuch von Leipzig ist nur ein Beispiel dafür.

0: keinem anderen Land geht aktuell eine so direkte, umfassende und konkrete Bedrohung gegen Deutschland aus.
1: Ja, eine umfassende, konkrete Bedrohung durch Russland gegen Deutschland. Das war übrigens auch die Passage, die heute Morgen mit am meisten Aufsehen erregt hat. Wir schauen natürlich auch immer auf die Nachrichtenagenturen. Und ganz viele Nachrichtenagenturen haben den Bundesnachrichtendienst zitiert. Nicht nur die Deutschen, sondern das war auch international heute ein riesiges Thema.
2: Gesprochen wurde ja heute über Erreichtes, aber auch darüber, wo es noch hakt. Was wurde dazu gesagt?
1: Ja, das fand ich eigentlich ganz spannend, denn die große Frage ist ja immer, übertreiben die Nachrichtendienste? Das wird ihnen ja häufig von Teilen der Bevölkerung, von einigen Parteien aber auch vorgeworfen. Und das war nochmal ganz wichtig für die Bundesnachrichtendienste, dass die oder für den Bundesnachrichtendienst, den militärischen Abschirmdienst und das Bundesamt für Verfassungsschutz, das sind ja die drei Geheimdienste, die dort vertreten waren heute. Das war nochmal ganz wichtig, dass man die Bevölkerung aufklärt, dass man ein Bewusstsein schaffte, wie sehr wir eigentlich momentan in einer Bedrohungslage leben. Und da hat der Chef des Bundesamtes für Verfassungsschutz noch mal ganz deutlich gemacht und gesagt, das ist ein riesiges Problem der Bevölkerung, klarzumachen, wie sehr wir bedroht werden. Und er sagt, es liegt nicht daran, dass es keine Berichte darüber gibt, aber die werden nicht gehört. Das hört sich bei ihm so an.
3: Unser Problem ist aus meiner Sicht eher, dass mit diesen Berichten nicht die gesamte Gesellschaft adressiert wird. Das heißt also, diejenigen, die skeptisch sind, werden nicht auf die Seite des Verfassungsschutzes gehen oder auch die breit angelegten Tageszeitungen zu Rate ziehen, sondern sie gehen in soziale Medien. Wir müssen diese Berichte deutlich stärker auch in diese Flächen bringen. Also ich glaube nicht, dass wir ein Erkenntnisdefizit haben, was Lageberichte angeht, sondern ein Übermittlungsdefizit haben in eine breitere Gesellschaft. Das sehe ich eher als Problem an.
1: Ja, und das ist dann eben auch unsere, also deine und meine Aufgabe, eben immer wieder nochmal der Bevölkerung klarzumachen, wir leben in einer Bedrohungslage. Es wird eben nicht übertrieben, sondern diese Berichte werden eben nur teilweise nicht wahrgenommen oder nicht so wahrgenommen, wie sie eigentlich gemeint sind. Also wirklich ein ganz spannendes Thema, auch eben die Frage, wie sehr erkennt die deutsche Bevölkerung die Bedrohungslage. Darum ging es heute sehr viel, heute Vormittag, und da wurde auch nochmal kräftig von den Abgeordneten nachgefragt.
2: Spannende Befragung. In Spanien hat Ministerpräsident Sanchez eine vorgezogene Neuwahl angekündigt. Was sind denn dafür die Hintergründe, Bernd?
1: Ich glaube, dazu muss man einfach mal nur auf die Live-Bilder schauen, die uns gerade aus Madrid vorliegen. Dort gibt es mitten in der Stadt nämlich gerade ein riesiges Zeltlager. Und das sind die Proteste gegen die Wohnungsnot in Spanien. Und genau das ist momentan das riesige Problem in Spanien. Es gibt viel zu wenig Wohnungen. Die Mieten sind exorbitant gestiegen teilweise. Innerhalb von 10 Jahren haben die sich verdoppelt. Und die Menschen in den großen Städten können sich nicht mehr leisten, dort zu wohnen, Wohnraum zu bezahlen. Dafür wollte Sanchez am vergangenen Freitag ein Gesetz durchs Parlament bringen, ist da aber gescheitert. Er selber hat ja mit seiner Regierung keine Mehrheit, sondern ist da unter anderem auf kleinere Parteien angewiesen, und sowohl die als auch die Opposition haben sich verweigert, und das Gesetz für mehr Schutz für die Mieter ist nicht durchgekommen, und da hat Sanchez die Notbremse gezogen. Und er hat heute in einem Statement gesagt, Ende November gibt es Neuwahlen, und er hat auch gleich schon mal den Wahlkampf eröffnet. Er hat nämlich gesagt, welche Wahl die Bevölkerung in Spanien hat.
4: Ihr habt die Wahl, ob ihr lieber eine Regierung haben wollt, die sich für die Interessen der gesellschaftlichen Mehrheit einsetzt, oder ob ihr die Macht im Land einer rechtsextremen Koalition überlassen wollt, die nichts vorgeschlagen hat und deren einziges Ziel darin besteht, die Rechte und Freiheiten, die wir in den letzten 8 Jahren aufgebaut haben, aufzuheben und zu beschneiden, um den üblichen Verdächtigen einer privilegierten Minderheit Vorteile zu verschaffen. Ich weiß, dass ihr ein mutiges und solidarisches Volk seid, das an Herausforderungen wächst und das keine Scheu hat zu handeln, um auf der richtigen Seite der Geschichte zu stehen. Deshalb werden wir alles geben. Wir werden daran arbeiten, euer Vertrauen zu verdienen, Hoffnung zu wecken und wieder zu gewinnen.
1: Ja, in den Umfragen sieht es für Sanchez momentan nicht so besonders gut aus. Allerdings, die Umfragen sind alle erst vor dieser großen Wohnungsraumdebatte gemacht worden. Also muss man mal abwarten. Er hofft vermutlich, dann Ende November viele Stimmen zu bekommen von den Menschen, die sich momentan sozial benachteiligt fühlen, eben unter anderem wegen der Wohnraumpreise.
2: Aber auch harte Worte gegenüber der Opposition. Wie reagiert die denn?
1: Ich würde mal sagen, ebenso hart. Die hat noch mal heute noch mal ganz klar darauf abgehoben, dass sie ein Missmanagement sieht in Spanien. Die größte Oppositionspartei, das ist die Partido Popular, das ist ja die, sind die Konservativen. Die haben heute noch mal zum Beispiel auch das Thema Ceuta mit hervorgeholt und gesagt, das ist genau, Ceuta war ja diese Exklave, wo Zehntausende Migrantinnen und Migranten aus Afrika quasi diese in Nordafrika überrannt haben, die spanische Exklave. Und das wäre ein Missmanagement der Regierung. Hören wir uns mal rein, was dort der Oppositionsführer gesagt hat.
5: No es un problema de dinero.
4: Es geht nicht ums Geld, sondern um Missbrauch. Alles wird schlechter gemanagt als zuvor, einfach weil alles persönlichen Interessen dient. In einer Situation wie dieser beginnt die Veränderung damit, die Wahrheit zu sagen. Und die Wahrheit ist, dass die nächste Regierung hoffentlich nur ein großes Problem lösen muss, aber sich wohl am Ende mit vielen sehr tiefgreifenden Problemen auseinandersetzen muss. Die Herausforderungen der nächsten Legislaturperiode sind nur mit denen vergleichbar, denen Spanien vor 50 Jahren gegenüberstand.
1: Ja, und jetzt wird es richtig spannend bei den Wahlen Ende November, denn auch die Konservativen haben, ich würde mal sagen, in Umfragen gut 30% mal gerade eben. Und wer da das Zünglein an der Waage ist, wird die Rechtsextreme, und zwar wirklich die ultrarechtsextreme Vox-Partei in Spanien sein, sehr EU-kritisch eingestellt. Also da könnte es nach der Wahl zu einer ganz, ganz schwierigen Regierungsbildung kommen, sollten die Konservativen die stärkste Macht werden. Also wie gesagt, da wird aber noch einiges, glaube ich, diskutiert werden in Spanien bis dahin.
2: Ja, und wir werden natürlich genau hinhören. Danke dir für dieses Update, Bernd.
1: Gerne.
2: In Deutschland hat der Verkauf von Pkw angezogen. Wie das Kraftfahrtbundesamt mitteilte, wurden im September rund 257.000 Autos neu zugelassen. Im Vergleich zum Vorjahresmonat waren das 9% mehr. Mehr als ein Drittel der neu zugelassenen Fahrzeuge waren Elektroautos. Der durchschnittliche CO2-Ausstoß sank gegenüber September 2025 um knapp 20%. Seit dem Frühjahr, seit dem Beginn des Iran-Kriegs, kennen die Ölpreise nur eine Richtung, nach oben. Die G7-Staaten haben deshalb angekündigt, weitere Ölreserven freizugeben, und zwar 100 Millionen Barrel, verteilt über 4 Monate. Welchen Einfluss das auf die Ölpreise hat, dazu Melanie Böff aus der Frankfurter Börse.
6: Diese Entscheidung der G7-Staaten, die gibt dem Markt natürlich erstmal ein Signal, hier kommt zusätzliches Angebot auf den Markt. Die Sorge vor möglichen Knappheiten, die soll dadurch auch abnehmen. Und in der Tat, zeitverzögert könnte sich das an der Tankstelle bemerkbar machen, aber eben nur kurzfristig. Langfristig wird das nicht den Druck aus dem Markt und vor allem von den Preisen nehmen. Denn ebenso wie der Tankrabatt von der Bundesregierung ist auch diese Entscheidung eine politische Maßnahme. Dementsprechend auch umstritten, Donald Trump hatte ja zuvor Druck auf die G7 ausgeübt, hatte sogar mit Diesel-Exportstopps gedroht. Jetzt also reagieren die G7 und wollen insgesamt verteilt auf 4 Monate 100 Millionen Barrel Diesel und Rohöl aus Notreserven bereitstellen. 100 Millionen Barrel klingt jetzt erstmal viel, gemessen am Weltmarkt ist diese Menge aber in der Tat begrenzt. Und dementsprechend wird auch die Entlastung an der Tankstelle nur begrenzt möglich sein. Und neben dem Rohölpreis spielen natürlich auch andere Faktoren noch eine Rolle, wie sich die Preise an der Tankstelle bilden. Was wir aber seit Anfang des Jahres sehen, ist, dass der Rohölpreis steigt und steigt. Wir haben hier einen Sprung um fast 70% bis zum heutigen Tag. Nach dieser Ankündigung ist der Rohölpreis etwas zurückgegangen, danach aber auch wieder gestiegen. Es bleibt also dieses Auf und Ab. Und daran wird übrigens auch eine andere Entscheidung, die gestern getroffen wurde, nicht so viel ändern. Und zwar die der OPEC Plus, ihre Fördermengen erstmal gleich zu lassen. Theoretisch könnte diese Ankündigung die Fördermengen nämlich anzuheben, natürlich Druck aus dem Markt nehmen. Aber im Moment sind eben die Förderziele und die tatsächlich geförderten Mengen nicht gleich. Wegen des Kriegs im Nahen Osten fördern einige Staaten eben weniger, als die Quoten eigentlich erlauben würden. Dementsprechend ist es entscheidend, was am Ende tatsächlich gefördert wird, ob der Transport durch die Straße von Hormus in Zukunft wieder sicherer wird und wie es sich auch mit den Angriffen verhält. Also all das ist am Ende viel entscheidender als die tatsächlichen Förderquoten.
2: Fliegen in und ab Deutschland ist in den vergangenen Jahren deutlich teurer geworden. Laut einem aktuellen Branchenbericht hat sich der durchschnittliche Ticketpreis zwischen 2010 und 2024 in etwa verdoppelt. Von knapp unter 150 Euro auf rund 300 Euro. Die Gründe seien vielfältig, von stark gestiegenen staatlichen Abgaben über höhere Personalkosten bis hin zu den weiter anziehenden Energiepreisen. Schneemangel im Winter, große Hitze im Sommer. Zwei Faktoren, die den Gletschern in den Schweizer Alpen immer mehr zusetzen. Allein in den vergangenen 5 Jahren seien fast 20% des Schweizer Gletschereises geschmolzen, heißt es in einem aktuellen Bericht des Gletschermessnetzes GLAMOS, das die Entwicklung der Gletscher beobachtet und dokumentiert. ARD-Reporterin Stefanie Dott war bei einer der Messungen dabei.
7: Naja. Diese Box soll das vermeintlich ewige Eis noch ewiger machen.
8: Ja, da kommt das Eis dann rein, das wir da vom Gletscher runterbringen. Wenn wir genügend abschlagen können, uns in den Rucksack packen.
7: Ich begleite den bekanntesten Glaziologen der Schweiz auf einer besonderen Mission. Wir wollen nachsehen, ob es einen sterbenden Gletscher noch gibt. Und wenn ja, etwas von ihm in Matthias Huss Tiefkühltruhe retten. Der Plateiwaffirn, so heißt er, gilt in der Schweiz nur noch als Gletscher, wenn er mindestens einen Hektar groß ist, 10.000 Quadratmeter. Dorthin kommen wir nur mit einem Hubschrauber. Er ist extrem abgelegen und wurde deshalb seit 40 Jahren nicht mehr vermessen. Aufstieg durch die steilen Glaner Alpen im Morgengrauen. Wir finden ein kleines Eisfeld. Ob das noch als Gletscher zählt? Der Hubschrauber soll uns in ein paar Stunden wieder abholen. Hoffentlich macht er das auch.
9: Sind wir ausgesetzt?
8: Da sind wir.
7: Auf 2700 Metern im Niemandsland. Ich kann es mir kaum vorstellen. Dieser Gletscher war mal rund 100 Hektar groß, mit bis zu 70 Meter dickem Eis. Er zog sich durch den gesamten Kessel, in dem wir jetzt stehen. Und zwar bis vor wenigen Jahren. Am Ende des Eisfelds entdecken wir eine ziemliche Überraschung. Eine Eishöhle. Sie muss gerade erst durch das Schmelzwasser entstanden sein.
10: Da kann man jetzt reingehen, ja?
8: Ja.
10: Okay.
7: Diese Farben. Wir sind aller Wahrscheinlichkeit nach die ersten und letzten Menschen, die dieses Wunder je zu sehen bekommen. Unglaublich.
8: Da scheint das Licht. In 2 Jahren spätestens wird das Eis hier komplett weg sein und jetzt können wir das noch bewundern? Und das ist schon traurig irgendwie.
7: Mir wird es irgendwann zu gruselig. Matthias klettert sogar noch bis zum Ende. Die Höhle geht unter dem gesamten Eisfeld hindurch. Die Stunde der Wahrheit. Matthias läuft den Gletscher mit seinem GPS ab. Gilt er noch als Gletscher? Zur Erinnerung, er müsste dafür mindestens 10.000 Quadratmeter groß sein.
8: Ich denke, wir haben 30 hier, also sind vielleicht noch 4.000, 5.000 Quadratmeter insgesamt, würde ich sagen.
10: Okay. Und damit ist er für euch offiziell als tot erklärt?
8: Er ist als tot erklärt, genau. Also er wird nicht mehr ins nächste Inventar aufgenommen werden mit dieser Größe.
7: Bevor der Hubschrauber kommt, versuchen wir noch den Gipfel zu erklimmen. Matthias rennt. Ich versuche mitzuhalten.
10: Ich muss ehrlich sagen, so neben dem Verlust, ich sehe das auch, aber ich finde, das euphorisiert auch ein bisschen, sowas erleben zu dürfen. Weißt du, was ich meine?
8: Ja, absolut.
10: Also ich finde das schon bewegend, das sehen zu dürfen. Und ich empfinde das als Privileg, dass wir in so eine Gletscherhöhle und dass wir so einen Blick haben dürfen.
8: Das ist ein Privileg, genau. Und euphorisieren, das bin ich absolut einverstanden. Vielleicht ist es auch das, was mich anzieht, weil eben eigentlich diese unglaublichen Veränderungen sehen zu dürfen und auch dokumentieren zu dürfen.
7: Umso wichtiger ist für ihn jetzt, sein Stück vom Gletscher zu finden und noch rechtzeitig zu verpacken. Ein bisschen erleichtert bin ich, als der Hubschrauber dann auch wirklich kommt. Eine Stunde Autofahrt später, in der Nähe von Zürich. Hat die Kühltruhe genug gekühlt? Im Keller der Familie Huss. Hier liegen schon weitere Reliquien.
8: Das ist der Gletscherschrank. Ja. Das ist der Pizol-Gletscher. Mal schauen, ob es noch Platz hat.
7: Ein Stück Plateiberfirn hat die Fahrt überstanden.
8: Schön.
7: Jetzt fehlt nur noch Platz. Zwischen Wassereis und Vorräten versucht Matthias Huss Frau, Verständnis für die wachsende Sammlung aufzubringen.
9: Also sie beginnt auszuarten und langsam wird es eng, wenn alle Gletscher von den Alpen da in diese Gefriertruhe eingefroren werden müssen.
7: Dann verrät sie uns noch ihre Idee für Weihnachten. Einen Gefrierschrank für ihren Mann, seine eigene Gletschertruhe.
2: Meine Kollegin Damla Hekimolo hat mit unserer Reporterin ausführlich gesprochen und gefragt, warum Forschende von einem anderen Level der Gletscherschmelze sprechen.
11: Ja, es ist so ein bisschen der ein Rekord jagt den anderen Mechanismus, der jetzt eingetreten ist. Und dieses Tempo ist einfach wirklich enorm. Das haben wir auch mit eigenen Augen sehen können. Also in der Schweiz war dieser Sommer der heißeste Sommer seit Beginn der Aufzeichnungen. Und das hat hier bedeutet, wir haben ja gerade diesen Gletscher zum Beispiel im Beitrag gesehen, der hatte noch im September letzten Jahres 80% mehr an Fläche. Also das wirklich mit eigenen Augen zu sehen, wie die Gletscher einem da vor der Nase wegschmelzen, das fand ich schon persönlich auch sehr beeindruckend. Diese Eishöhle, die wir gerade gesehen haben, die ist gerade erst entstanden durch dieses Schmelzwasser, das abgeflossen ist. Es gab noch 5 Eisfelder im September letzten Jahres mehr. Also dieses Ausmaß, diese Rekorde, da sagen die Forscher jetzt eben, also nur 2022 gab es noch mal extremere Schmelzjahre. Abgesehen davon war das wirklich das Extremste, was man in der Schweiz je gesehen hat. Und das sei eben keine Grundlage, auf der die Gletscher langfristig überhaupt eine Chance haben, überleben zu können.
12: Und viele sehen ja Gletscherschmelze vor allem als Naturereignis mit wenig konkreten Folgen für die Menschen. Tatsächlich geht es ja aber auch um Wasser, Energieversorgung und Sicherheit. Wo sind die Folgen in der Schweiz heute schon spürbar?
11: Ja, bei allen den Punkten, die du genannt hast, ist das sehr konkret hier spürbar. Also die Gletscher haben ja eine sehr wichtige Funktion eben als Wasserspeicher. Das Schmelzwasser in den Sommern, das fließt in die Bäche, in die Flüsse und sorgt so zum Beispiel auf den Alpbetrieben für Wasserversorgung für die Tiere, auch dafür, dass die Pflanzen genügend Wasser bekommen. Und da haben wir diesen Sommer in Verbindung mit dem trockenen Sommer, mit dem fehlenden Regen schon sehr konkret gesehen, dass das bei den Landwirtschaftsbetrieben zu enormen Problemen geführt hat. Und es gab zum Beispiel Helikopterflüge, die dann Wasser auf die Alpbetriebe bringen mussten, was natürlich auch nicht die Lösung sein kann. Also dieses Schmelzwasser, das wird sukzessive natürlich dann weniger und fehlen dort, wo die Gletscher weg sind. Und sie sind auch die Grundlage für zahlreiche Stauseen. Also die Energieversorgung, die du angesprochen hast, speist sich auch in vielen Bereichen aus diesem Schmelzwasser. Da ist in so einem sehr heißen, trockenen Sommer viel davon da. Wenn die Gletscher dann nicht mehr da sind, fehlt das natürlich auch. Das wird jetzt auch heiß diskutiert in der Schweiz. Brauchen wir mehr Stauseen hier? Hilft das, zumindest ein bisschen diesen Effekt abzumildern? Und die Sicherheit. Permafrost ist da das Stichwort, also diese Klebefunktion quasi des Eises, die die Berge auch in der Schweiz zusammenhält, die wird sukzessive weniger und das sehen wir an ganz konkreten Naturereignissen. Wir haben den großen Bergsturz von Blatten gesehen, als ein Gletscher massiv abgebrochen ist und einen großen Bergrutsch ausgelöst hat. Wir haben diesen Sommer gesehen, dass das Matterhorn beginnt zu bröckeln. Also das Schweizer Symbol fängt hier an, brüchig zu werden und viel symbolischer kann es eigentlich nicht werden, um konkret zu zeigen, ja, das wird hier sehr konkret gespürt in der Schweiz, wie sich diese Klimaveränderung auswirkt.
12: Und wenn sich dieser Trend fortsetzt, worüber sprechen wir dann in 10 oder 20 Jahren? Also geht es dann noch um den Rückgang einzelner Gletscher oder um eine grundlegende Veränderung des Alpenraums, wie wir ihn heute kennen?
11: Also die Forscher sagen mir jetzt schon, dass das ganz klar jetzt schon um eine grundlegende Veränderung der ganzen Landschaft geht. Wir haben das beispielsweise jetzt auch bei unserem Gletscher, auf dem wir oben waren, gesehen. In den Bereichen, also es war ja ein gesamter Kessel, der eigentlich mal ausgefüllt war mit Gletschereis. Und in den Bereichen, in denen sich der Gletscher schon länger zurückgezogen hat, da entsteht erstmal so eine Geröll- und Mondlandschaft. Also es ist wie so eine große Steinwüste. Und dann kommt da aber auch die Vegetation zurück. Also wir haben einzelne kleine Moosstücke Bäumchen gesehen, auch kleine Blumen, die da wieder entstehen. Da gehen Forscher davon aus, dass das sich über weitere Teile erstrecken wird, wenn diese Mondlandschaft sukzessive davon abgelöst wird. Also es wird sich massiv verändern und eben in einer rapiden Geschwindigkeit und dann wirklich spricht man dann irgendwann nicht mehr über einzelne Gletscher. Also zum Vergleich, in Deutschland gibt es jetzt noch 4 Gletscher, in der Schweiz 1400, ungefähr 500 davon sind sehr klein, die jetzt sehr rapide verschwinden, allein diesen Sommer 50 davon in etwa. Und bis 2100 gehen Forscher davon aus, wenn die Klimaerwärmung so fortschreitet wie bislang, wird die Schweiz vermutlich weitgehend eisfrei sein. Also das wird eine ganz andere Landschaft sein.
12: Das muss man dann tatsächlich erst einmal mental verdauen, sage ich jetzt mal dazu. Dankeschön, Stephanie Dott aus Genf.
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1: Guten Tag, willkommen zur Tagesschau. Die drei deutschen Nachrichtendienste haben vor den Aktivitäten Russlands gewarnt. Bei der jährlichen Anhörung vor dem Kontrollgremium des Bundestages erklärten sie, die Konfrontation habe eine neue, gefährlichere Qualität. Russland habe Deutschland als Unterstützer der Ukraine im Visier. BND-Präsident Jäger sagte, Deutschland drohe in einen gewaltsamen Konflikt mit Russland zu geraten. Die Gefahr von Anschlägen sei weiterhin real.
2: Einmal im Jahr geben die Spitzen der deutschen Nachrichtendienste öffentlich den Parlamentsvertretern Auskunft über ihre Arbeit und zur Frage nach der größten Bedrohung. Russland lautet ihre klare Antwort. Als ein Beleg gilt ihnen der gescheiterte Drohnenanschlag mit Sprengstoff auf dem Flughafen Leipzig-Halle im August. Deutschland sei in Gefahr, in einen gewaltsamen Konflikt mit Russland zu geraten, warnt der Chef des Auslandsnachrichtendienstes BND.
3: Der Anschlagsversuch von Leipzig ist nur ein Beispiel dafür. Von keinem anderen Land geht aktuell eine so direkte, umfassende und konkrete Bedrohung gegen Deutschland aus.
2: Der BND sieht aktuell keine Hinweise auf einen groß angelegten Angriff Russlands auf NATO-Gebiet. Dennoch, so betont der Chef des Verfassungsschutzes, angegriffen werde Deutschland schon jetzt, etwa mit, Zitat, kühl kalkulierten Destabilisierungsoperationen.
4: Russland weitet nachweislich seine hybriden Angriffe gegen Demokratien in Europa aus und Deutschland steht im Fokus. Neben den bekannten Spionagetätigkeiten sehen wir die Bereitschaft zu Sabotage und zu Tötungsoperationen.
2: Eine Antwort auf die Bedrohung sehen die Chefin des militärischen Abschirmdienstes Rosenberg und ihre Kollegen von BND und Verfassungsschutz in der geplanten Reform der Nachrichtendienste. Die sollen künftig nicht nur aufklären, sondern auch operativ handeln dürfen, etwa aktiv Cyberangriffe stoppen.
1: Vor dem Hintergrund wachsender Bedrohungen soll auch die deutsche Marine weiter wachsen. Geplant ist ein neuer Hafen für die Bundeswehr in Emden an der ostfriesischen Nordseeküste. Verteidigungsminister Pistorius und Niedersachsens Ministerpräsident Lies unterzeichneten vor Ort eine entsprechende Absichtserklärung für den Bau des Militärstützpunktes. Anfang der 2030er Jahre soll der Hafen fertig sein. Neben Wilhelmshaven wäre es der zweite an der Nordseeküste. Der spanische Ministerpräsident Sanchez hat Wahlen für Ende November angesetzt und damit zog er sie um ein halbes Jahr vor. Auslöser war die Abstimmungsniederlage seiner Minderheitsregierung am Freitag. Sie hatte im Parlament keine Mehrheit für ihre Gesetze gegen die Wohnungsnot bekommen. Am Wochenende demonstrierten erneut Zehntausende in Madrid und anderen Städten für bezahlbaren Wohnraum. Mit diesem Thema will Sanchez nun im Wahlkampf punkten.
5: Das Zeltcamp im Zentrum von Madrid, ihr Protest gegen Wohnungsnot, hat Bewegung in Spaniens Politik gebracht. Mit zwei Dekreten wollte die Regierung die Rechte der Mieter stärken, bekam im Parlament aber keine Mehrheit. Nun stellt Regierungschef Sanchez die Bürger vor die Wahl. Wollt ihr euch der rechtsextremen Welle anschließen, die überall dort, wo sie regiert, Rückschritt verursacht? Oder wollt ihr, dass Spanien weiterhin Vorreiter für Offenheit, soziale Gerechtigkeit und Umweltverantwortung ist? In den bisherigen Umfragen haben allerdings Konservative und Ultrarechte eine Mehrheit. Sanchez hofft nun offenbar darauf, dass der Protest eher die linken Wähler mobilisiert. Was er anstrebt, ist eine Art Plebiszit über die Wohnungspolitik. Er versucht, diese Wahlen auf eine einzige Frage zuzuspitzen, rund um das Thema Wohnraum. Ob das aufgeht? Viele im Camp der Demonstrierenden sind noch unentschlossen, was sie wählen werden. Sanchez' Regierung habe ihre Probleme nicht gelöst. Wir wollen nicht, dass die Rechte regiert, weil das noch schlimmer wäre. Aber die politische Linke, die wir in diesem Land haben, ist so ineffizient, dass ich nicht weiß, ob sie jetzt etwas bewirken wird. Am 29. November entscheidet Spanien, ob Sanchez' Taktik aufgeht und was daraus für Spanien folgt.
1: Während Spanien vor Neuwahlen steht, steht in Brasilien mittlerweile fest, erst die Stichwahl wird entscheiden, wer der nächste Präsident sein wird. Nach Angaben der Wahlbehörde liegt Herausforderer Flavio Bolsonaro im ersten Wahlgang mit rund 47% leicht vor Amtsinhaber Lula da Silva. Der kommt auf 45% der Stimmen. Beide verfehlten damit die für einen Sieg erforderliche absolute Mehrheit. Die Stichwahl soll in knapp 3 Wochen stattfinden. Dänemark ist Ziel eines groß angelegten Hackerangriffs geworden. Unbekannte halten offenbar Zugriff auf das Melderegister. Das ganze Ausmaß wird noch untersucht, aber nach Angaben der Digitalministerin sind die Daten von 8,8 Millionen Menschen betroffen. Dabei hat Dänemark nur 6 Millionen Einwohner. Das Register enthält aber auch die Daten von Verstorbenen und Auswanderern. Und wir fragen nach in Stockholm, Jana Sinram, wie konnte das passieren?
6: Ja, wie genau das passieren konnte und auch wer hinter diesem Angriff steckt, das versuchen die dänischen Behörden jetzt noch zu ermitteln. Klar ist aber, Unbefugte hatten im September ungefähr 10 Tage lang Zugriff auf diese Daten im Melderegister. Das ist jetzt erst aufgefallen. Und sie haben das geschafft, indem sie den legalen Zugang eines kleinen dänischen Unternehmens, was keine so guten Sicherheitsvorkehrungen hatte, missbraucht haben. Und der Zugang dieses kleinen Unternehmens, der wurde jetzt erstmal gesperrt.
1: Daten aus dem Melderegister, welche Folgen könnte das jetzt für die Betroffenen haben?
6: Ja, das Problem ist, dass es um teilweise sehr sensible Daten geht. Die Namen, die Meldeadressen, der Familienstand, aber vor allem die sogenannten CPR-Nummern. Das ist eine Nummer, die jeder, der länger in Dänemark lebt, braucht und bekommt. Unter anderem für Kontakt mit Steuerbehörden, um eine Gesundheitskarte zu beantragen. Und das ist jetzt eben genau dieses Problem. Fachleute befürchten, dass diese Unbekannten mit diesen Daten theoretisch jetzt gefälschte Gesundheitskarten ausstellen könnten. Oder auch in Arztpraxen oder Apotheken sensible Daten über die Betroffenen abfragen. Und es wird in Dänemark jetzt durchaus auch schon diskutiert, ob diese CPR-Nummern jetzt alle neu vergeben werden müssten. Das wäre tatsächlich ein riesiger Aufwand.
1: Jana Sindram, danke schön für die Information. Es ist nicht zu übersehen, auf Deutschlands Straßen sind immer mehr Elektroautos unterwegs. Seit Mai fördert der Staat den Kauf von E-Autos und offenbar ist die Prämie ein Erfolg. Bis Oktober sei Geld an 100.000 Anfragesteller geflossen, vor allem an Haushalte mit geringerem Einkommen, teilte das Umweltministerium mit. Das Förderprogramm habe die Erwartungen übertroffen.
7: Den E-Auto-Boom spürt auch er. Autohändler Klaus Trilling aus Weilerswist bei Bonn. Rund 30-40% der Fahrzeuge, die er verkauft, fahren elektrisch.
8: Die Nachfrage ist deutlich hochgegangen. Aus meiner Sicht eher getrieben durch den Spritpreis, aber die Elektroprämie tut natürlich ihr Übriges.
7: Bis zu 6.000

0: 1.000 Euro können Autokäufer durch die Prämie bekommen. Haushalte mit hohem Einkommen bekommen die Förderung nicht. Je niedriger das Einkommen, desto höher die Fördersumme. Aus Sicht des Bundesumweltministers ist es damit gelungen, E-Autos in die Breite der Gesellschaft zu bringen.
1: Über die Hälfte der geförderten Fahrzeuge sind für Menschen mit unter 40.000 zu versteuernem Jahreseinkommen. Die haben früher gar nicht auf die Idee gekommen, solche Autos sich anzuschaffen.
0: Der deutschen Autoindustrie hilft das Förderprogramm offenbar nur begrenzt. Unter den reinen E-Autos, die mit Förderung gekauft werden, gehört nur gut jedes fünfte zu einer deutschen Automarke.
2: Die deutschen Hersteller scheinen zumindest bisher eher unterdurchschnittlich zu profitieren von der Prämie. Und das liegt einfach daran, es werden damit ja vor allem Fahrzeuge im unteren Preissegment angereizt. Und da ist das Angebot der deutschen Hersteller noch nicht so groß.
0: 100.000 Förderanträge sind bereits bewilligt worden. Nach Angaben der Bundesregierung reicht die Fördersumme für insgesamt rund 800.000 Fahrzeuge.
3: An die Frankfurter Börse schalten wir jetzt zu Markus Gürne. Und da geht es natürlich auch ums Geld. Die Krise am Anleihenmarkt erfasst nun auch den Euro, heißt es. Der Eurokurs fällt überdurchschnittlich. Warum das?
4: Es ist eine Mischung aus politischer Instabilität und gestiegenen Zinsen. Das eine, politische Instabilität, das gibt es vor allen Dingen in Europa. In Frankreich ist es sehr, sehr schwer für die Regierung, Sparmaßnahmen mit einem sehr schwierigen Haushalt und einer sehr hohen Verschuldung durchzubekommen. In Spanien haben wir eben im Beitrag gesehen, gibt es vorgezogene Neuwahlen. Und auch die Stimmung der Anleger in Bezug auf Deutschland ist nicht mehr ganz so gut nach den Wahlen in Sachsen-Anhalt, mit den Wahlergebnissen dort, auch in Berlin und in Mecklenburg-Vorpommern. Ist das alles etwas schwieriger geworden? Und auf der anderen Seite gibt es in den Vereinigten Staaten mehr Zinsen. Bei den Staatsanleihen, den amerikanischen über 10 Jahre, sind es über 5%. Das heißt, es fließt sehr viel Geld mehr aus Europa dorthin, wo es attraktiv ist. Das sind die Vereinigten Staaten. Das lässt den Dollar steigen und drückt unsere Währung, den Euro.
3: Dankeschön, Markus Körner. Wie funktioniert unser Gehirn? Welche Rolle spielen dabei Licht und elektrische Impulse? Und wie lassen sich Krankheiten wie Parkinson oder Epilepsie erklären? Die Optogenetik spielt bei der Erforschung des Gehirns inzwischen eine Schlüsselrolle. Pioniere auf diesem Gebiet sind die beiden deutschen Wissenschaftler Hegemann und Nagel. Für ihre aufsehenerregenden Entdeckungen erhalten sie in diesem Jahr den Medizin-Nobelpreis zusammen mit dem US-Amerikaner Diceroth.
5: Bei Peter Hegemann steht das Telefon nicht mehr still. Das Nobelkomitee gab heute bekannt, der Biophysiker aus Berlin erhält in diesem Jahr den Nobelpreis für Medizin oder Physiologie, wie der Preis offiziell heißt. Hegemann erforscht die Grundlagen von lebenden Zellen.
6: Ich war natürlich schon überwältigt. Man weiß am Anfang gar nicht so recht, wie man damit umgehen soll.
5: Seine Forschung legt den Grundstein für eine Technik, mit der unser Gehirn ganz neu erforscht werden kann. Hier wachsen die unscheinbaren Algen, die den Anstoß für die Entdeckungen gaben. Sie orientieren sich am Licht. Peter Hegemann wollte herausfinden, wie das funktioniert. Gemeinsam mit Georg Nagel von der Uni Würzburg entdeckte er einen Kanal in der Zellwand mit nützlichen Eigenschaften. Wenn Licht auf den Kanal fällt, gibt es einen elektrischen Impuls in der Zelle. Der Amerikaner Carl Diceroth nutzte die Ergebnisse der Deutschen. Er baute den Kanal als Schalter in Nervenzellen ein. So kann er kontrollieren, welche Zellen aktiv sind und welche nicht. Ein Durchbruch für die Erforschung des Gehirns. Ihre Forschung hilft uns zu zeigen, wie genau bestimmte Schaltkreise im Gehirn gestört sind. Das wird für die Erforschung von zum Beispiel Blindheit, Depressionen, Sucht und Demenz genutzt. Es gibt bereits erste Therapien für blinde Menschen, die auf der Forschung der drei Nobelpreisträger beruht. Sie werden aktuell in klinischen Studien erforscht. Hegemann, Nagel und Diceroth erhalten zusammen ein Preisgeld von umgerechnet etwa 1 Million Euro.
3: In der Nations League mussten sich die deutsche Fußballnationalmannschaft gestern Abend mit einem 0:0 gegen Griechenland zufrieden geben. In Thessaloniki ließ das Team von Bundestrainer Jürgen Klopp einige gute Tormöglichkeiten ungenutzt. Die bisherige Bilanz nach 4 Spielen nur 1 Sieg. Die deutsche Auswahl bangt damit um den Einzug ins Viertelfinale. Trotzdem fällt das Resümee des Trainers positiv aus.
7: 4 Spiele, nur 5 Punkte und 3 Tore. Dennoch ein fröhlicher Bundestrainer bei der Abreise aus Thessaloniki. Beweis, wie zufrieden er mit den letzten 14 Tagen ist.
8: Als Fazit kann ich sagen, damit bin ich super happy. Hätte gerne gewonnen heute, aber ist dann, wenn man so will, der einzige Wermutstropfen.
7: Angeführt von Florian Wirtz hat sich Kader 2 in allen Mannschaftsteilen für den viel zitierten Klopp-Fußball in Stellung gebracht. Jonas Obig war der einzige Keeper, der gleich 2 Spiele bekommen hat. Ein erster perspektivischer Fingerzeig für den jungen Torhüter, der auch beide Male ohne Gegentreffer bleibt. Philipp Treu durfte als rechter Verteidiger sogar 3 Partien absolvieren und das als Debütant.
8: Vor ein paar Wochen, Monaten, hieß es, der deutsche Fußball ist im Keller, wir haben kein Talent, uns fehlt es hier, uns fehlt es da. Ich habe 2 Wochen mit 44 deutschen Fußballspielern zusammengearbeitet, denen fehlt ganz vieles, aber ganz sicher kein Talent.
7: Das trifft gerade auf das Mittelfeld zu, in dem Alexander Pavlovic die Rolle des neuen Chefs übernahm. Bayern-Kollege Tom Bischoff viele gute Ideen beisteuerte und deshalb vor allem Florian Wirtz annähernd zu alter Stärke zurückfand.
8: Ich könnte nach den 2 Wochen über fast jeden Buch schreiben. Und wäre ein geiles.
7: Im Sturm überzeugte Derek Sherhand, einzig der Abschluss bleibt insgesamt ausbaufähig. Nicht leicht zu entscheiden, wer von den zuletzt 44 Spielern im Novemberkader wieder auftaucht, um das Viertelfinale der Nations League zu sichern.
3: Jetzt werfen wir noch einen Blick auf den Himmel von morgen. Wolken oder Sonnenschein? Hier kommt unsere Vorhersage für morgen.
9: Im Süden und in der Mitte verläuft die Nacht oft klar. Vor allem in der Nähe von Gewässern bildet sich Nebel. Im äußersten Norden kann es etwas Regen geben. Am Tag im Süden und in der Mitte erst hier unter Nebel, dann ist es meist sonnig. Im Norden dagegen mitunter wolkig. Richtung Küsten fallen einzelne Schauer. Auch an den Alpen sind Schauer möglich. In der Nacht 16 Grad auf Sylt, 3 Grad in manchen Tälern Frankens. Am Tag 17 Grad an der Ostsee, 24 Grad im Breisgau.
10: Normalerweise berichten die Nachrichtendienste an ein geheimes Bundestagsgremium. Doch einmal im Jahr findet die Anhörung öffentlich statt. So auch heute. Bundesnachrichtendienst, Verfassungsschutz und militärischer Abschirmdienst warnten bei dieser Gelegenheit vor den Aktivitäten Russlands. In deren Zentrum stehe Deutschland, weil es zu den stärksten Unterstützern der Ukraine gehöre. BND-Präsident Jäger sagte, Deutschland sei in Gefahr, in einen gewaltsamen Konflikt mit Russland zu geraten.
11: Einmal im Jahr geben die Spitzen der deutschen Nachrichtendienste öffentlich den Parlamentsvertretern Auskunft über ihre Arbeit und zur Frage nach der größten Bedrohung. Russland lautet ihre klare Antwort. Als ein Beleg gilt ihnen der gescheiterte Drohnenanschlag mit Sprengstoff auf dem Flughafen Leipzig-Halle im August. Deutschland sei in Gefahr, in einen gewaltsamen Konflikt mit Russland zu geraten, warnt der Chef des Auslandsnachrichtendienstes BND.
12: Der Anschlagsversuch von Leipzig ist nur ein Beispiel dafür. Von keinem anderen Land geht aktuell eine so direkte, umfassende und konkrete Bedrohung gegen Deutschland aus.
11: Der BND sieht aktuell keine Hinweise auf einen groß angelegten Angriff Russlands auf NATO-Gebiet. Dennoch, so betont der Chef des Verfassungsschutzes, angegriffen werde Deutschland schon jetzt, etwa mit, Zitat, kühl kalkulierten Destabilisierungsoperationen.
13: Russland weitet nachweislich seine hybriden Angriffe gegen Demokratien in Europa aus und Deutschland steht im Fokus. Neben den bekannten Spionagetätigkeiten sehen wir die Bereitschaft zu Sabotage und zu Tötungsoperationen.
11: Eine Antwort auf die Bedrohung sehen die Chefin des militärischen Abschirmdienstes Rosenberg und ihre Kollegen von BND und Verfassungsschutz in der geplanten Reform der Nachrichtendienste. Die sollen künftig nicht nur aufklären, sondern auch operativ handeln dürfen, etwa aktiv Cyberangriffe stoppen.
10: Deutliche Worte. Also Christoph Mestmacher in Berlin. Heute gab es also die öffentliche Befragung der Geheimdienste durch das parlamentarische Kontrollgremium. Der BND-Chef, wir haben ihn gerade gehört, spricht ja von einer neuen gefährlichen Qualität der Bedrohung durch Russland. Wie hat er das denn begründet?
14: Na, ein Beispiel hat er ja in seinem O-Ton eben genannt. Das ist der Drohnenfund, die sprengstoffbestückte Drohne vom Flughafen Leipzig, die ja Russland zugeschrieben wurde als Urheber dieser Attacke. Jedenfalls aus Sicht der Bundesregierung und aus Sicht der Dienste. Und dahinter steckt die Unterstützung Deutschlands für die Ukraine, aber auch für die baltischen Staaten. Und deshalb gehe Russland eben in seinem Streben nach Vormachtstellung in Europa zunehmend aggressiv gegen Deutschland vor.
10: Er spricht ja auch von einem Schattenkrieg mit Deutschland. Was ist das, dieser Schattenkrieg, den er meint?
14: Nein, Schattenkrieg ist ein Krieg ohne offizielle Kriegserklärung und ohne kämpfende sozusagen Einheiten, die Staaten zugeordnet werden können, sondern das ist der Krieg, der im Verborgenen stattfindet, der mit Wegwerfagenten operiert, wo Attentate auch geleugnet werden können und wo es um Desinformation und Cyberattacken geht. Sprich, alles, was zur Destabilisierung eines Landes möglich ist, kann man unter Schattenkrieg subsumieren. Wie gesagt, kein offizieller Krieg.
10: Und inwieweit sehen die Geheimdienste denn einen groß angelegten Angriff Russlands auf NATO-Gebiet für zeitnah möglich?
14: Sie fürchten ihn. Martin Jäger, der BND-Präsident, hat aber auch gesagt, derzeit gäbe es keine Erkenntnisse, dass er akut geplant werde. Aber die NATO hat ja die Zielmarge 2029. Bis dahin will man ja sich zumindest abwehrfähig und gerüstet haben für einen potenziellen Krieg Russlands gegen die NATO. Aber wie gesagt, Martin Jäger sagte, aktuell können sie keine Planungen erkennen.
10: Und wo sehen die Geheimdienste Defizite? Was wurde da angesprochen?
14: Defizite gibt es in zwei Bereichen. Das ist einmal der KI-Einsatz. Da gab es auch den Blick zu den Parlamentariern in dieser Anhörung. Und der verweist darauf, dass das Geld brauche. Künstliche Intelligenz und entsprechende Steuerung seien massiv. Und da müsse sich eben Deutschland respektive Europa auch ein Stück weit unabhängig machen. Die geplante Reform der Geheimdienste, die ja ansteht und jetzt im parlamentarischen Verfahren ist, wurde von allen Diensten, die heute gehört werden wurden, das ist der Bundesnachrichtendienst, das ist der Verfassungsschutz und das ist der militärische Abwehrdienst, begrüßt. Und darauf wurde verwiesen, dass man jetzt endlich sozusagen auf Augenhöhe auch mit anderen Partnern arbeiten könne und dass es eben zwingend erforderlich sei, die Dienste fit zu machen, um auf die neue, zunehmend aggressivere Bedrohung auch durch Russland zu reagieren. Mhm.
10: In der aktuellen Lage seien ja die Nachrichtendienste deswegen die erste Verteidigungslinie, so BND-Chef Jäger. Was fordern die Geheimdienste? Was könnte verbessert werden? Denn einiges ist an Reform ja schon auf den Weg gebracht worden.
14: Die Reformen sind auf den Weg gebracht worden. Mal gucken, wie sie durchs parlamentarische Verfahren gehen. Martin Jäger hat noch darauf hingewiesen, dass auch die Bevölkerung sozusagen fit gemacht werden müsse. Da gab es ja den umstrittenen Begriff von Bundesverteidigungsminister Boris Pistorius mit der Kriegstüchtigkeit. Und Martin Jäger hat auf Skandinavien und die skandinavischen Länder verwiesen und hat gesagt, dort werde die Frage gar nicht diskutiert, ob man einer militärischen Bedrohung unterliege und dass man sich dagegen verteidigen müsse. Das sei in Deutschland durchaus noch ein wenig anders. Und hier müsse auch die Zivilgesellschaft einen weiteren Schritt gehen und sozusagen anerkennen, dass diese Bedrohungslage real ist und möglicherweise aus Sicht des BND-Chefs weniger offen diskutieren, sondern sich eben hinter der Verteidigung durchaus so etwas wie versammeln.
10: Einschätzungen von Christoph Mestmacher aus unserem Hauptstadtstudio in Berlin. Vielen Dank dafür.
14: Gerne.
10: Die Woche der Nobelpreise hat gerade erst begonnen und schon können deutsche Wissenschaftler jubeln. Der Nobelpreis für Medizin geht an die beiden Forscher Peter Hegemann und Georg Nagel. Sie teilen sich die Auszeichnung mit dem US-Amerikaner Carl Dice Roth. Alle drei werden für ihre bahnbrechenden Entdeckungen in der Optogenetik ausgezeichnet. Ihre Forschung helfe dabei zu verstehen, wie Nervenzellen im Gehirn Erinnerungen, Gefühle und Verhaltensweisen prägen, erklärte das Nobelkomitee in Stockholm.
15: Bei Peter Hegemann steht das Telefon nicht mehr still. Das Nobelkomitee gab heute bekannt, der Biophysiker aus Berlin erhält in diesem Jahr den Nobelpreis für Medizin oder Physiologie. Er erforscht die Grundlagen von lebenden Zellen.
6: Ich war natürlich schon überwältigt. Man weiß am Anfang gar nicht so recht, wie man damit umgehen soll.
15: Seine Forschung legt den Grundstein für eine Technik, mit der unser Gehirn ganz neu erforscht werden kann. Hier wachsen die unscheinbaren Algen, die den Anstoß für die Entdeckungen gaben. Sie orientieren sich am Licht. Peter Hegemann wollte herausfinden, wie das funktioniert. Gemeinsam mit Georg Nagel von der Uni Würzburg entdeckte er einen Kanal in der Zellwand mit nützlichen Eigenschaften. Wenn Licht auf den Kanal fällt, gibt es einen elektrischen Impuls in der Zelle. Der Amerikaner Carl Dyson Roth nutzte die Ergebnisse der Deutschen. Er baute den Kanal als Schalter in Nervenzellen ein. So kann er kontrollieren, welche Zellen aktiv sind und welche nicht. ein Durchbruch für die Erforschung des Gehirns.
16: It has also helped.
15: Ihre Forschung hilft uns zu zeigen, wie genau bestimmte Schaltkräfte

0: Herr Professor Hegemann, wie haben Sie das heute erfahren? War das eine totale Überraschung?
1: Ja, es war natürlich schon eine Überraschung. Man ist immer überwältigt, will ich mal so sagen. Und der Hype um die Optogenetik, der ist ja schon weitgehend abgeklungen, würde ich mal sagen. Das heißt, die Optogenetik ist in den Neurowissenschaften schon eine, ja, fast Standardtechnik. Das heißt, der Neuigkeitswert, den es für Sie hat, hat er für die Neurowissenschaften absolut nicht mehr.
0: Trotzdem nochmal, wie haben Sie es erfahren?
1: Ja, also der Vorsitzende der Kommission, der hat mich heute Morgen um 10:45 angerufen und mir es mitgeteilt. Beziehungsweise er hat mir erst eine E-Mail geschrieben. Ja, er hätte eine Nachricht für mich. Ich soll ihn bitte mal anrufen. Und dann haben wir telefoniert und dann hat er mir das mitgeteilt, dass die Optogenetik dieses Jahr ausgezeichnet wurde. Und meine beiden Kollegen, Georg Nagel und Karl Deiseroth und ich, den Nobelpreis gewonnen haben.
0: Und dann haben Sie dem auch gesagt, das ist doch gar nichts Besonderes? Oder
1: nein,
0: was haben Sie dem gesagt?
1: Ich habe gesagt, also ich bin natürlich schon ein bisschen skeptisch, ob das überhaupt richtig ist und wer er ist. Da hat er mir erstmal erklärt, was seine Funktion ist und so weiter. Das war schon ganz nett, aber man merkt, dass der das öfter macht. Und der hat das alles sehr humorvoll aufgenommen. Und ich war natürlich schon überwältigt. Man weiß am Anfang gar nicht so recht, wie man damit umgehen soll.
0: Sie hatten ja schon ein paar Preise, habe ich gelesen. Ist man da ein bisschen vorbereitet? Also ein bisschen, es liegt vielleicht in der Luft?
1: Das kann man so nicht sagen, weil diese Preise unter verschiedenen Konstellationen stattgefunden haben. Mir war ganz klar, dass, wie bei anderen Entwicklungen auch, ob das Cas9 ist oder ob das RNA-Applikation ist oder sonst was, da sind immer viele Leute dran beteiligt. Und welche Leute nun als besonders wichtig erachtet werden, hängt auch von der Art dieses Preises ab. Also wenn Sie den Lasker-Preis kriegen, dann ist es normalerweise stark medizinisch ausgelegt. Und das hat mich eigentlich mehr gewundert, dass dann die Grundlagenforschung mit berücksichtigt wurde. Beim Nobelpreis ist es umgekehrt oder oft umgekehrt, dass diejenigen Wissenschaftler, die besonders früh daran mitgearbeitet sind, ausgezeichnet wurden. Insofern freut es mich auch besonders, dass mein Kollege Georg Nagel ausgezeichnet wurde. Der war nicht mehr so im Blickfeld der Applikation und der Neurowissenschaftler wie vielleicht noch vor 10 oder 15 Jahren. Aber die bekannteste Persönlichkeit ist sicher Karl Deiseroth, weil der sozusagen der Star unter den Neurowissenschaftlern ist, der auch diese Technologie dann in die Breite gebracht hat, muss man ganz klar sagen.
0: Jetzt mal für Leute, die heute Abend zum ersten Mal von Optogenetik und von Ihnen überhaupt hören. Was haben Sie gemacht?
1: Also wir sind eigentlich Algenforscher. Wir haben an der Grünalge Chlamydomonas gearbeitet viele Jahre. Und uns hat interessiert, wie die Algen sich im Licht orientieren. Die Algen, die betreiben ja Photosynthese und mithilfe dieses Kanalrhodopsins, was wir entdeckt haben, stellen die sozusagen die Lichtintensität ein. Das sind motile Algen, die können zum Licht schwimmen, wenn es zu dunkel ist und vom Licht weg, wenn es zu hell ist. Und damit die optimalen Bedingungen für die Photosynthese herbeiführen selber. Und die kommen hier in den Brandenburger oder Mecklenburg-Vorpommerschen Seen vor. Da können Sie ja mal tauchen und gucken, ob Sie welche sehen.
0: Das sind die wir immer problematisieren. Wir berichten über Algen, wenn sie ein Problem sind.
1: Ja, das ist natürlich so. Und nach der ersten Auszeichnung von der Optogenetik hat auch das Science Magazine geschrieben, dass es sich um Pondscum handelt, sozusagen Aquarienschmutz, worüber sich die Chlamydomonas-Gemeinde natürlich also furchtbar aufgeregt hat. Aber das sind nicht die Blaualgen, von denen man hier in der Zeitung liest, weil das sind eigentlich Cyanobakterien und keine Eukaryonten. Also die Chlamydomonas-Spezies ist unter den Biologen ein verbreitetes Forschungsobjekt. Und es hätte natürlich niemand gedacht, dass die Alge es mal so weit bringen wird, würde ich mal so sagen.
0: Jetzt nochmal für Dummies. Sie haben ein Enzym in dieser Alge entdeckt.
1: Nein, das ist kein Enzym.
0: Ach nicht?
1: Das ist ein lichtaktivierter Ionenkanal. Mhm. Das heißt, der Sensor und der Kanal sind in einem Protein vereinigt. So, stellen Sie sich vor, wie Ihr Auge funktioniert. Da ist ein Sensor drin und der konvertiert das Signal in ein chemisches Signal.

0: Signal und das wird über zwei Zwischenstufen in ein elektrisches Signal umgewandelt. Und das ist für ihre Wahrnehmung schnell, aber für die Neurowissenschaften nicht schnell genug. Und die Alge hat sozusagen den Sensor und den Ionenkanal in einem Protein vereinigt. Und das macht dieses System besonders einfach und attraktiv. Es gab schon vorher mal einen Ansatz von meinem Kollegen Gero Miesenböck aus Oxford, der zuerst gezeigt hat, dass man mit Licht in Neuronen Aktionspotenziale auslösen kann. Aber dieses System war zu kompliziert. Es hat sich nicht durchgesetzt. Mhm. Und deswegen, aufgrund der Einfachkeit und der leichten Bedienbarkeit, würde ich mal so sagen, hat sich dieses Algenprotein weltweit in den Neurowissenschaften durchgesetzt.
1: Die ersten vier Länderspiele unter dem neuen Fußball-Bundestrainer Klopp sind vorbei. Gestern Abend ging es in der Nations League erneut gegen Griechenland. Die Revanche für die 0:1-Niederlage ist nicht geglückt. Die Partie endete 0:0. Trotz des verpassten Sieges ist der Bundestrainer zufrieden mit dem, was er gesehen hat.
2: Dieser Mannschaft gehört die Zukunft. Da ist sich der Bundestrainer sehr, sehr sicher.
3: Es hat so einen Spaß gemacht, mit diesen Jungs jetzt da zu arbeiten. Das war Wahnsinn. So ein Bock. Ich bin so happy mit dem, wie sie sich hier verkauft haben und wie sie das gemacht haben. Und ja, natürlich willst du ein Spiel gewinnen.
2: Chancen dazu haben sie nämlich genügend, insbesondere in der ersten Halbzeit. Das deutsche Team mit sehr viel Ballbesitz, vielen guten Ideen, aber einfach ohne den entscheidenden Abschluss. Die Gastgeber haben dagegen fast nichts entgegenzusetzen.
3: Es ging darum, wir haben nicht genug Talente. Wer heute die erste Halbzeit gesehen hat und denkt, wir haben nicht genug Talente, dann würde ich mal sagen, die auf dem Platz waren, sind relativ talentiert.
2: Zudem arbeiten sie extrem gut gegen den Ball und schalten blitzschnell um. Scherhand auf Burkhardt, das erste Länderspieltor. Aber Schiedsrichter Turpin bekommt einen Hinweis vom VAR, schaut sich die Entstehung noch mal an und erkennt auf Handspiel von Bischoff. Unmittelbar, bevor der den Pass auf Scherhand spielt, Tor wird zurückgenommen. Das ist regelkonform. In der zweiten Hälfte wird es hektisch. Viele Fouls, viele Unterbrechungen, ein zerfahrenes Spiel. Die größte Chance auf den Dreier vergibt Treu kurz vor dem Ende. Trotz 20 Torschüssen bleibt Deutschland nur der eine Punkt. Revanche missglückt.
3: Ich spiele lieber 0-0 mit so einer Leistung als gewinne 1-0 und weiß dann auch überhaupt nicht, was ich damit anfangen soll, mit dem, was ich da gerade gesehen habe.
2: Neben den nicht genutzten Torchancen eine klasse Torwartleistung von Jonas Urbich nämlich. Auch das etwas Positives, was der Bundestrainer mit auf die Heimreise nehmen kann.
1: Und meine Kollegin Damla Hikimolu hat darüber am Vormittag mit unserem Sportreporter Thomas Kunze in Thessaloniki gesprochen und nachgefragt, ob Klopp mit diesem 0:0 wirklich zufrieden sein kann.
4: Ja, finde ich schon. Aus seiner Perspektive, auch wenn er gerade bei der Abfahrt hier mit zwei Bussen sind die Spieler und Trainer aufgebrochen zum Flughafen in Thessaloniki, ist nur eine Viertelstunde Fahrt. Da sah er noch ein bisschen zerknautscht aus. Sie hatten alle irgendwie noch das Kissen im Gesicht. War eine super kurze Nacht. Gegen 2 Uhr Ortszeit sind sie erst zurückgekehrt aus dem Tumba-Stadion. Aber er war zufrieden, vor allen Dingen mit der ersten Halbzeit. Da hat er von einer außergewöhnlichen Leistung gesprochen, war überrascht von diesem neu zusammengestellten Kader, dass er überhaupt schon fußballerisch so weit ist. So gute Abläufe mit dabei waren im Gegenpressing. Das Einzige, was gefehlt hat, waren eben die Tore. Und das ist bei einem 0:0 natürlich naturgemäß so. Das hat tatsächlich gefehlt, die Effektivität. Eine Aufgabe für die Zukunft.
5: Das waren jetzt ja insgesamt 4 Spiele unter Klopp, davon nur ein Sieg, 2 Unentschieden und eine Niederlage. Wie ist dann die erste Zwischenbilanz unter ihm?
4: Ja, so lala könnte man meinen, was die Ergebnisse betrifft. Das haben Sie ja gerade aufgezählt. Das ist natürlich nicht perfekt. Der eine oder andere spricht von einem Stotterstart. Ich persönlich schätze das ein bisschen anders ein. Ich finde es tatsächlich gar nicht so verkehrt, was passiert ist, wenn man bedenkt, dass er die Boys, seine Gang, diese ganz große von 44 Spielern, diese beiden Kader mit dieser außergewöhnlichen Idee, ja jetzt erst 3 Wochen beieinander hatte. Da kann man eigentlich die Trainingseinheiten immer noch an, die gemeinsamen immer noch an 2 Händen abzählen, was nicht wirklich viel ist, um was zu entwickeln. Und was das betrifft, ist schon jede Menge geschaffen, jede Menge geschafft worden. Er hat den Pool erweitert an Spielern. Personal, Potenzial ist da. Das muss jetzt nur noch weiter rausgekitzelt werden. Und das habe ich gerade schon gesagt. Das Wichtigste wird sein, in irgendeiner Art und Weise eine feste Gruppe zu finden und an den Abläufen zu arbeiten. Das ist das meiste, was fehlt.
5: Also deine Einschätzung als Sportprofi dann auch ziemlich gut. Aber trotzdem, er spricht ja von einer außergewöhnlich guten

0: guten ersten Halbzeit. Werden die Ergebnisse dann hier schön geredet oder gehst du da auch mit ihm mit?
1: Also die Ergebnisse hat er nicht schön geredet und das muss man ihm dann auch lassen, da ist er super ehrlich, das nervt ihn natürlich kolossal. Zwei Remis, das Tor nicht getroffen zu haben, das muss besser werden, das hat er auch gesagt, aber er macht eben eines und das ist clever, er trennt ganz klar Leistung von Ergebnis, weil er weiß, sie sind eben auf einem Weg und nicht an einem Ziel angekommen und da hat er alle drauf eingeschworen in diesem Kader, jetzt muss er nur noch uns und all die Fans davon überzeugen.
0: Würdest du dann sagen, Jürgen Klopp hat der Nationalmannschaft jetzt auch schon eine erkennbare Handschrift gegeben mit diesem neuen Kader?
1: Ja, ist mein Eindruck. Vor allen Dingen jetzt in dieser zweiten Woche mit diesem zweiten Kader, mit noch mehr jungem Personal, mit einer neuen Mittelfeldachse, mit Florian Wirtz auf einer etwas hintergezogenen Position, so eine Zwitterposition zwischen 8 und 10 und dazwischen die beiden Satelliten mit Pavlovic und Tom Bischoff, die ihm immer wieder die Räume freihalten, das Gegenpressing auslösen. Das hat sehr, sehr gut funktioniert. Wir haben gesehen, dass es Alternativen gibt auf den Außenverteidigerpositionen mit Philipp Treu, der 3 Spiele in Folge gemacht hat. Den hatte auch keiner auf dem Zettel. Derry Scherhand gestern, der zweite Freiburger mit einer überragenden Leistung in Halbzeit 1. Viele, viele neue Aspekte. Das liegt alles an Jürgen Klopp. Und ein weiterer Aspekt, den man nicht trainieren kann, aber den Klopp reingebracht hat, ist eben das Wichtigste. Das sind Wille und Intensivität und Mentalität. Das klingt immer so abstrakt und plastisch, aber das konnte man schon erkennen. Zumindest in den beiden Spielen. Gestern gegen die Griechen und vergangene Woche gegen Serbien in München.
0: Ja, und im November warten ja mit Serbien und den Niederlanden zwei richtungsweisende Spiele. Wie groß wird dann der Druck auf Klopp sein?
1: Ja, ich glaube, den macht er sich selbst. Er will eben die Ergebnisse haben. Dieses Prinzip Nations League ist ja ein bisschen kompliziert. Man spielt ja in dieser Vorrundengruppe A2, also in der höchsten Kategorie. Man kann da auch absteigen, wenn man zum Beispiel Letzter werden würde, also noch hinter den Serben. Wenn man Dritter würde in dieser Gruppe, dann hätte man sozusagen Play-Ins, könnte diese Klasse zumindest halten. Und nur die ersten beiden, und auf diesen Plätzen stehen aktuell die Niederländer und die Griechen, qualifizieren sich für ein eventuelles Viertelfinale. Ich glaube, das wäre Jürgen Klopp wahrscheinlich relativ egal in diesem Prozess, ob er wieder so ein Final vorschafft, so wie es Julian Nagelsmann vorletztes Jahr geschafft hat. Da hat der Wettbewerb vielleicht nicht genug Wert für Jürgen Klopp. Er legt Wert auf den Prozess, auf die Entwicklung, aber er darf nicht absteigen aus dieser Vorrunden Kategorie A. Die ist zu wichtig. Prestige, Renommee, Weltrangliste, gute Gegner, um das Team weiterzuentwickeln. Und da wäre es doch ganz nett, wenn es im November in Belgrad und Berlin mit 2 Siegen weitergehen würde. Dann würde man den Sprung unter die Top 2 sehr realistisch noch schaffen.
0: Ja, und kurz noch, du hast gesagt, von gestern Abend war man noch ein bisschen zerknautscht, aber mit welchem Gefühl ist die DFB-Elf zum Schluss abgereist vom Teamhotel?
1: Ja, sie waren eigentlich tatsächlich alle selig, das muss man sagen, auch wenn sie hundemüde waren. Es geht jetzt zu den Vereinen. Es gab 2, 3 Gruppen, die auch in Vans einzeln vorher schon in die verschiedenen Richtungen abgeflogen sind. Jürgen Klopp und der Bus werden zum Flughafen gebracht, um nach Frankfurt in die Zentrale zu fliegen. Andere fliegen nach München zurück oder zu ihren jeweiligen Vereinen. Die sind zufrieden mit dem Prozess, dass sie sich kennengelernt haben, dass sie gespürt haben, hier geht wirklich was, dass ein neuer Wind weht. Auch wenn das so eine Floskel ist, das hat man schon gemerkt. Ich sage es gerne nochmal, die Ergebnisse stehen erstmal hinten an. Das ist relativ schwer zu verstehen im Fußball, aber das hat er ihnen eingeimpft und das leben sie gerade.
0: Sagt unser Sportreporter Thomas Kunze. Ich danke dir vielmals.
2: Zeit für Themen, die heute noch wichtig sind, mit Markus Pfeiffer in der Tagesschau-Redaktion. Markus, lass uns in Frankreich starten. Dort haben Schülervertretungen zu landesweiten Protesten aufgerufen. Warum gehen die Schüler dort heute auf die Straße?
3: Tja, sie sind unzufrieden mit dem Bildungswesen. So kann man das auf den Punkt bringen. Vorsorglich ist aber auch an 400 Schulen der Unterricht ausgefallen heute. An mehr als 400 Schulen, 413 insgesamt. Und das hat seinen Grund. In der vergangenen Woche sind diese Proteste ja so langsam aufgekommen. Und dann haben sich diese Proteste aber auch verstetigt oder haben sich auch verschlechtert. Gucken wir aber vielleicht nochmal auf die Gründe. Hier sehen wir ja auch schon Vive la Liberté. Da geht es auch um Bildungsgerechtigkeit. Da geht es ganz viel um die Beteiligungsmöglichkeit im Bildungswesen und dass alle ihre Chancen bekommen. Und wir haben uns da mal auf der Straße umgehört und mal reingehört, was denn da eigentlich so die Beweggründe bei den Schülerinnen und Schülern sind.
4: Sie investieren nicht in uns und es ist klar, dass Schulen und Unis in den Vororten als erste unter dem Lehrermangel leiden, dass uns die Ressourcen fehlen und wir nicht zur Verfügung haben werden. Es sind doch immer die privilegierten Kinder, die einen Master machen und Chancen erhalten. Das geht doch so nicht. Wenn das Motto Freiheit, Gleichheit, Brüderlichkeit lautet, dann gilt das doch für alle oder für niemanden.
3: Tja, für alle und

0: für niemanden und keiner möchte natürlich in kalten Schulen sitzen, so wie das zuletzt vorgekommen ist. Da ist ja oft die Heizung ausgefallen in Frankreich zum Beispiel oder es gab keine Klimaanlagen. Oder der Hauptauslöser dieser Proteste war ja Mitte September eine Schule in einem Pariser Vorort. Da gab es eben halt nicht mehr genug Lehrer und in den vergangenen Jahren sind auch sehr viele Lehrer eingespart worden. Und gegen all das sind die jungen Menschen halt eben jetzt auf der Straße.
1: Markus, wenn es in Frankreich Proteste gibt, dann fallen die ja oft heftiger aus. Wie friedlich war es denn?
0: Tja, da kann man so zwei Seiten zeigen, würde ich sagen. Ich habe einfach mal die Bilder von heute Morgen mitgebracht. Das können wir uns mal angucken. Das sieht alles sehr friedlich aus. Da sehen wir eine blockierte Schule. Da sehen wir Schülerinnen und Schüler, die Plakate vorbereitet haben. Die haben mit Mülltonnen den Eingang blockiert und auch mit Schildern irgendwie gesagt, hier kommt jetzt keiner rein, wir blockieren das Ganze. Aber es gab eben halt auch die andere Seite. Und dann sieht man die Bilder, die man noch von französischen Protesten halt relativ häufig kennt. Da geht es dann auch um Verwüstung. Da gab es halt dann auch diejenigen, die zum Beispiel Schulen beschädigt haben. Und wenn man das mal sich nur von der vergangenen Woche anguckt, da sind 2 Dutzend Schulen stark beschädigt worden oder in Brand gesetzt worden. Hier gab es auch wieder die brennenden Barrikaden, wie man sie auch aus Frankreich kennt. Hier sieht man auch vermummte, schwarz angezogene Menschen, die sich halt da eben nicht friedlich beteiligen an den Protesten, sondern eben das Ganze eskalieren lassen. Deswegen geht in Frankreich auch die Sorge um, weil morgen soll nämlich noch mal ganz groß auch protestiert werden. Da sind dann auch die Gewerkschaften mit von der Partie. Um 14 Uhr soll es eine Großkundgebung geben und da hat doch der Premierminister große Sorge, dass das Ganze wieder eskalieren könnte und hat deshalb vorsorglich dazu aufgerufen, dass man doch bitte Ruhe bewahren möge bei all den Protesten und bei all den berechtigten Anliegen.
1: Also wir werden das natürlich weiter beobachten und schauen morgen natürlich noch mal dezidiert drauf. Kommen wir zum nächsten Thema. Wenn Forschende ausgezeichnet werden, fällt das natürlich auch immer auf ihre Arbeitgeber ab. Wie kommen die Auszeichnungen dort an?
0: Tja, ich bin mir gerade nicht sicher, ob ich die richtige Reihenfolge hier bei den Nobelpreisen gemacht habe. Deswegen sage ich einfach noch mal ganz kurz, worum es geht. Es geht nämlich um die Nobelpreise. Und hier gab es ja Auszeichnungen für deutsche Forscherinnen und Forscher. Und wenn wir uns das Ganze mal angucken, wie die Universitäten darauf reagieren, dann ist das natürlich was ganz Tolles, weil die Universitäten freuen sich natürlich darüber. Es gibt nämlich ja Forschungsgeld für die Forscher. 1 Million ist ja ausgelobt worden für so einen Nobelpreis und zu dritt teilen sich eben jetzt halt die Forscherinnen und Forscher das Ganze. Und wie zum Beispiel die Universität Würzburg auf Georg Nagel, der ja dort sehr lange geforscht hat, bis noch zu diesem Sommer auch relativ aktiv war, darauf guckt, das hören wir uns doch jetzt einmal von dem Präsidenten an.
2: Er ist ein sehr angenehmer Mensch, der wirklich schon lange an unserer Universität arbeitet. Er ist auch ein bescheidener Mensch, der wirklich sehr korrekt arbeitet, sehr gewissenhaft arbeitet und auch ganz wichtig sein Wissen weitergibt an andere Leute, an seinen Nachwuchs, an seine Doktoranden und auch anderen hilft, die praktisch seine Methode nutzen für ihre Forschung und sie sehr stark unterstützt. Also er ist wirklich ein Gewinn für unsere Universität.
0: Tja, große Freude an der Universität in Würzburg, aber natürlich auch bei den Gewinnern.
1: Und dann wurden noch weitere, sagen wir mal, Verdienstkreuze heute verliehen, und zwar in Berlin. An ein anderer Orden wurde da vergeben, und zwar das Bundesverdienstkreuz. Wer hat denn diese Auszeichnung bekommen?
0: Tja, wer hat diese Auszeichnung bekommen? Es waren einige prominente Namen wieder dabei und der Bundespräsident vergibt ja einmal im Jahr relativ regelmäßig die Verdienstorden persönlich und das passiert immer zum 3. Oktober. Wenn wir mal in die Position Verdienstkreuze springen, da habe ich auch die entsprechenden Bilder vorbereitet, die können wir uns jetzt nochmal anschauen. Ich sage mal schon ein paar Namen, die wir gleich nicht sehen werden. Es war Nana Mouskouri dabei zum Beispiel, die bekannte Sängerin, ich sage nur Weiße Rosen aus Athen. Der Schriftsteller Navid Kermani und hier sehen wir den Trompeter, den Jazz-Trompeter Till Brönner. Er ist genauso ausgezeichnet worden wie die Frau, die wir jetzt hier gleich sehen werden. Das ist nämlich Tove Friedmann und ihr Enkel Aaron Goodman. Das ist ja die bekannte Holocaust-Überlebende, die zusammen mit ihrem Enkel berühmte TikTok-Videos, einen bekannten TikTok-Kanal gemacht hat. Und sie hat sehr positiv auf dieses Bundesverdienstkreuz reagiert. Sie sagt, ich teile diese Auszeichnung mit den 6 Millionen Unschuldigen ermordeten Männern, Frauen und Kindern. Und sie will, dass diese Menschen wissen, dass wir sie nicht vergessen. Das ist doch mal eine wirklich schöne Auszeichnung für ein wirklich wichtiges Projekt in diesen Zeiten.
1: Und eine schöne Botschaft zum Ende unseres Updates. Danke dir dafür, Markus.
0: Gerne.
1: Die deutsche Marine bekommt einen neuen Hafen in Emden.

0: an der Nordsee. Das gab Bundesverteidigungsminister Pistorius bekannt. Bisher gibt es an der Nordsee nur den Marinestützpunkt in Wilhelmshaven. Aufgabe sei es, den Nordatlantik vor der Bedrohung durch Russland zu sichern. Warum die Wahl auf Emden fiel, dazu der Bundesverteidigungsminister.
1: Der Hafen liegt extrem günstig. Es gibt eine Marinegeschichte. Wir sind hier sehr willkommen und wir reden am Ende eines Ausbaus von bis zu 2000 Dienstposten, die hier entstehen werden in Emden. Das ist bedeutsam für die Stadt Emden, aber auch für uns, weil es ein großer Marinestützpunkt sein wird. Wir können von hier aus den Nordatlantik schnell erreichen, die Nordsee. Die strategische Lage ist eben auch mit Blick auf unsere NATO-Verbündeten und das gemeinsame Übungsgeschehen von zentraler Bedeutung mit Blick auf die gemeinsamen Übungs- und Einsatzgebiete.
0: Soweit also der Bundesverteidigungsminister Pistorius. Sebastian Duden ist für uns in Emden. Welche Details zu dem neuen Marinehafen an der Nordsee hat Pistorius denn heute mitgeteilt?
2: Ja, man sieht es hier um mich herum. Wir stehen auf der grünen Wiese und nicht direkt in Emden, sondern auf der grünen Wiese, wo bis Anfang der 2030er Jahre dieser Marinehafen entstehen soll. Mit 5000 Meter Kaianlage für geplant 7 Fregatten, 10 Minensuchboote und 10 Schlepper. Das Ganze ein Milliardenprojekt mit bis zu 2000 Arbeitsplätzen, die natürlich hier sehnlichst erwartet werden. Also das ist für deutsche und für Bundeswehrverhältnisse sehr, sehr schnell umgesetzt, das Ganze. Und auch sehr ambitioniert, weil wie man sieht, hier ist ja noch nichts. Also das kann die Marine und die Bundeswehr hier noch komplett nach ihren Vorstellungen prägen, das Gelände.
0: Sebastian, heute gab es ja eine Anhörung im Bundestag. Dort sagte der BND-Chef Jäger noch einmal, wie konkret die Gefahr durch Russland ist. Wie viel dringlicher macht das so einen zweiten Militärhafen?
2: Das passt zu dem, was wir heute auf der PK auch gehört haben. Also es geht jetzt nicht nur allein darum, dass man einen zweiten Marinehafen haben möchte, weil man die Marine größer machen möchte und mehr Schiffe und Einheiten braucht. Es geht nicht nur darum, dass man einfach diese Einheiten irgendwo unterbringen muss, sondern es fielen auch Aussagen wie, dass man zum Beispiel im Ernstfall Einheiten aus der Ostsee, also wenn aus dem Osten jemand mit Krieg drohen sollte, in diesem Fall wahrscheinlich Russland, dass man Einheiten aus der Ostsee dann zum Beispiel hierher verlegen kann, damit man die zurückversetzen kann. Auch militärische Ausdrücke wie Dislozierung sei wichtig, also die Truppen auseinanderziehen zu können, damit das nicht so einsehbar und vorhersehbar sei, wo die jetzt überall liegen, weil im Moment ist für diese größeren Einheiten ja eigentlich nur Wilhelmshaven vorgesehen. Und ich selbst kenne den Hafen, der ist auch sehr, sehr leicht einsehbar. Da kann man mit Ausflugsdampfern direkt an den Fregatten vorbeifahren und Fotos von denen machen. Also das kann man da auch gar nicht so toll abschirmen, wie das hier vielleicht der Fall sein wird, weil die Marine das ja quasi vom Reißbrett hier mit plant, nach ihren Wünschen. Also man hat sehr viele Ideen davon bekommen, warum die Not so groß ist. Und wenn man sich das vorstellt, dass man von Kaliningrad aus dann vielleicht auch Raketen abschießen könnte, dann ist das natürlich hier ganz im Westen Deutschlands. Natürlich dann hat man unterwegs auch ein bisschen mehr Chancen, diese Raketen abfangen zu können. Also es gibt ganz knallharte strategische Erwägungen, die dann auch für diesen Hafen hier sprechen. Und das passt natürlich dann zu den Aussagen, die da heute von den Geheimdienstchefs auch getätigt worden sind, dass aus diesem Schattenkrieg demnächst vielleicht leider auch heißer Konflikt werden könnte.
0: Und trotzdem gab es ja viele Diskussionen rund um die Entscheidung. Warum wurde so viel über einen zweiten Militärhafen gerungen? Was waren denn die Gegenargumente?
2: Ja, also am Anfang stehen natürlich hier ganz klar die Wünsche, die Marine hat. Also die Gegenargumente sind natürlich, dass Leute sagen, wir wollen eigentlich gar nicht uns auf Krieg vorbereiten. Hier gab es heute auch eine kleinere Demonstration. Da haben die Menschen auch darauf insistiert, dass sie eigentlich keinen Krieg haben möchten und dass man sich darauf hier vorbereitet. Und auch dieser Punkt, dass man die Marine und die Bundeswehr aufwächst, das sind immer wieder Punkte, die man dem entgegenhält. Aber für Emden spricht ganz klar, dass man das hier noch komplett vom Reißbrett planen kann. Die Häfen wie Wilhelmshaven, die sind Relikte aus dem Ersten und Zweiten Weltkrieg. Da gab es noch keine asymmetrische Kriegsführung. Da gab es noch keine Bedrohung durch Drohnen oder auch irgendwelche Schläfer. Das ist alles jetzt in den letzten Jahren erst wirklich massiv dazugekommen. Auch solche Sabotageprobleme, die der Geheimdienstchef heute angesprochen hat. Hier kann man das so planen, dass man den Hafen und die teuren Marineeinheiten auch ideal schützen und abschirmen kann. Und sie sind hier schnell auf der Nordsee. Das heißt, wir haben in den klassischen Häfen, wie zum Beispiel Wilhelmshaven, da müssen die erst durch irgendwelche Schleusen durch auf die Nordsee. Hier kann man direkt das Emder Fahrwasser. Man sieht es hinter mir, kann man direkt erreichen. Da muss man nicht groß durch eine Schleuse durch. Und dann sind die Einheiten auf der Nordsee und können dann zum Beispiel NATO-Einheiten unterstützen. Oder umgekehrt, auch NATO-Einheiten können dann diesen Hafen auch nutzen. Das ist ja auch wichtig, um ihre Einheiten zu versorgen oder zu reparieren.
0: Also alles Gründe, warum die Entscheidung auch für Emden fiel. Wir haben den Minister gerade gehört, er spricht von bis zu 2000 Soldaten und zivilen Angestellten. Was bedeutet das eigentlich wirtschaftlich für die Region, besonders jetzt, wo es bei VW kriselt?
2: Das hört man hier in der Stadt natürlich gerne. Wir haben hier heute mit dem ersten Stadtrat Emdens gesprochen, der in Vertretung des Oberbürgermeisters hier an der Veranstaltung teilgenommen hat. Der sagte ganz klar, natürlich, die Arbeitsplätze werden mit Kusshand hier genommen. Die gleiche Frage habe ich dem Ministerpräsidenten Olaf Lies auch noch mal gestellt. Der hat das ein bisschen abgeschmälert und sagte, man will eigentlich beides. Das soll sich nicht gegeneinander ausgespielt werden. Man will, dass VW unter Volllast läuft, dass VW hier optimal läuft, dass das Werk produzieren kann. Und man möchte zusätzlich die Arbeitsplätze der Marine, die ja auch zivil Angestellte nach sich zieht und die natürlich auch die zivilen Betriebe hier, die Wirtschaftsbetriebe, Bauunternehmen etc. pp. Beschäftigen wird. Das möchte man alles haben und nicht gegeneinander ausspielen. Also natürlich wird das hier begrüßt von den Menschen. Es gibt natürlich auch genug, die sagen, ein militärischer Bereich kommt für mich gar nicht in Frage. Aber unterm Strich, die Stadt Emden freut sich auf die Arbeitsplätze, aber man möchte eigentlich beides haben, VW und Marine.
0: Also Einordnungen zum neuen Militärhafen in Emden. Danke, Sebastian Duden. In Deutschland hat der Verkauf von Pkw angezogen. Wie das Kraftfahrtbundesamt mitteilte, wurden im September rund 257.000 Autos neu zugelassen. Im Vergleich zum Vorjahresmonat waren das 9% mehr. Mehr als ein Drittel der neu zugelassenen Fahrzeuge waren Elektroautos. Der durchschnittliche CO2-Ausstoß sank gegenüber September 2025 um knapp 20%. Seit dem Frühjahr, seit dem Beginn des Iran-Kriegs, kennen die Ölpreise nur eine Richtung, nach oben. Die G7-Staaten haben deshalb angekündigt, weitere Ölreserven freizugeben, und zwar 100 Millionen Barrel, verteilt über 4 Monate. Welchen Einfluss das auf die Ölpreise hat, dazu Melanie Böff aus der Frankfurter Börse.
3: Diese Entscheidung der G7-Staaten, die gibt dem Markt natürlich erstmal ein Signal. Hier kommt zusätzliches Angebot auf den Markt. Die Sorge vor möglichen Knappheiten, die soll dadurch auch abnehmen. Und in der Tat, zeitverzögert könnte sich das an der Tankstelle bemerkbar machen, aber eben nur kurzfristig. Langfristig wird das nicht den Druck aus dem Markt und vor allem von den Preisen nehmen. Denn ebenso wie der Tankrabatt von der Bundesregierung ist auch diese Entscheidung eine politische Maßnahme. Dementsprechend auch umstritten. Donald Trump hatte ja zuvor Druck auf die G7 ausgeübt, hatte sogar mit Diesel-Exportstopps gedroht. Jetzt also reagieren die G7 und wollen insgesamt verteilt auf 4 Monate 100 Millionen Barrel Diesel und Rohöl aus Notreserven bereitstellen. 100 Millionen Barrel klingt jetzt erstmal viel. Gemessen am Weltmarkt ist diese Menge aber in der Tat begrenzt. Und dementsprechend wird auch die Entlastung an der Tankstelle nur begrenzt möglich sein. Und neben dem Rohölpreis spielen natürlich auch andere Faktoren noch eine Rolle, wie sich die Preise an der Tankstelle bilden. Was wir aber seit Anfang des Jahres sehen, ist, dass der Rohölpreis steigt und steigt. Wir haben hier einen Sprung um fast 70% bis zum heutigen Tag. Nach dieser Ankündigung ist der Rohölpreis etwas zurückgegangen, danach aber auch wieder gestiegen. Es bleibt also dieses Auf und Ab. Und daran wird übrigens auch eine andere Entscheidung, die gestern getroffen wurde, nicht so viel ändern. Und zwar die der OPEC Plus, ihre Fördermengen erstmal gleich zu lassen. Theoretisch könnte diese Ankündigung, die Fördermengen nämlich anzuheben, natürlich Druck aus dem Markt nehmen. Aber im Moment sind eben die Förderziele und die tatsächlich geförderten Mengen nicht gleich. Wegen des Kriegs im Nahen Osten fördern einige Staaten eben weniger, als die Quoten eigentlich erlauben würden. Dementsprechend ist es entscheidend, was am Ende tatsächlich gefördert wird, ob der Transport durch die Straße von Hormuz in Zukunft wieder sicherer wird und wie es sich auch mit den Angriffen verhält. Also all das ist am Ende viel entscheidender als die tatsächlichen Förderquoten.
0: Fliegen in und ab Deutschland ist in den vergangenen Jahren deutlich teurer geworden. Laut einem aktuellen Branchenbericht hat sich der durchschnittliche Ticketpreis zwischen 2010 und 2024 in etwa verdoppelt. Von knapp unter 150 Euro auf rund 300 Euro. Die Gründe seien vielfältig. Von stark gestiegenen staatlichen Abgaben über höhere Personalkosten bis hin zu den weiter anziehenden Energiepreisen. In Brasilien müssen sich der Sohn von Ex-Präsident Jair Bolsonaro und der Amtsinhaber Lula in knapp 3 Wochen einer Stichwahl um das Präsidentenamt stellen. Mit etwa 47% der Stimmen landete Flávio Bolsonaro zwar vor Lula, der 45% einholte. Beide Kandidaten verfehlten aber die absolute

0: geglaubte Mehrheit, sodass die Wahl in eine zweite Runde geht.
1: Er ist nunmehr der Favorit. Flavio Bolsonaro hat Präsident Lula im ersten Wahlgang hinter sich gelassen. Besser als erwartet. Brasilien wolle Veränderung, verkündet er. Das Ende der Ära von Lulas Arbeiterpartei stehe bevor. Es gibt Hoffnung. Brasilien wird siegen. Auf geht's. Flavio Bolsonaro hat den Nerv vieler Brasilianer getroffen. Ihr Gehalt kommt mit den steigenden Lebenskosten nicht mit. Und die Kriminalität müsse hart bekämpft werden. Und manchen ging es schlicht darum, gegen Lula zu wählen. Flavio ist gemäßigt, nicht so radikal wie sein Vater. Darum kann er Stimmen gewinnen. Verunsicherung bei den Lula-Anhängern. Für sie ist die Bolsonaro-Familie eine Gefährdung der Demokratie. Lula habe mehr Arbeitsplätze geschaffen, die Wirtschaft sei gewachsen. Auch der Präsident überrascht von dem Rückstand. Ich gestehe, ich dachte, ich würde die Wahlen bereits im ersten Wahlgang gewinnen. Lula gibt sich kämpferisch, bei der Stichwahl als Sieger hervorzugehen. Doch Flavio Bolsonaro wird wohl die Stimmen der Kandidaten erben, die heute ausgeschieden sind. Alle waren konservativ. In die zweite Runde geht Flavio sehr gestärkt mit einem krassen Vorteil. Es wird sehr schwierig für Lula, das noch einmal rumzudrehen, in nur 3 Wochen. Bislang zeigt die Statistik, wer im ersten Wahlgang verliert, verliert auch im zweiten. Ende des Monats trifft Brasilien seine Entscheidung.
0: Also schauen wir auch noch mal auf diesen Kampf ums Präsidentenamt in Brasilien. Xenia Böttcher in Rio de Janeiro. Ein knappes Rennen Ende Oktober, also eine Stichwahl. Aber trotzdem hat Flavio Bolsonaro knapp die Nase vorn. Woran liegt das, Xenia?
2: Ja, da kommen mehrere Dinge zusammen. Erstens ist der Bolsonarismus keineswegs verschwunden. Der harte Kern der Anhänger liegt bei zwischen 20 und 30%. Flavio hat das rechte Lager also sehr erfolgreich hinter sich versammelt und sogar noch mehr Stimmen bekommen als sein Vater damals im ersten Wahlgang 2022. Aber man darf das Ergebnis jetzt auch nicht unbedingt als Begeisterung für Flavio lesen. Es ist auch eine Abstrafung Lulas. Viele Menschen sagen, okay, die wirtschaftlichen Zahlen mögen gut aussehen, aber bei mir kommt davon zu wenig an. Und es gibt auch schlicht eine Ermüdung von denselben Reden, denselben Konzepten, derselben Person, die zwar Erfolge vorweisen kann, aber für viele zu langsam. Flavio spricht die ganze Zeit von Wandel, von Erneuerung und dass er die Fürsorge für die Menschen übernehmen wird. Und das kam scheinbar auch gut an.
0: Optisch ist er ja ein Abbild seines Vaters, muss man sagen. Wie sieht es denn in der Politik aus? Er soll ja weniger radikal sein als sein Vater.
2: Vor allem im Ton. Flavio ist kontrollierter, lächelt mehr, provoziert weniger. Er versucht ganz bewusst, Wähler zu erreichen, denen sein Vater zu aggressiv und zu radikal war. Inhaltlich aber ist der Abstand deutlich kleiner. Also er ist wirtschaftsliberal, konservativ, weniger Staat und vor allem eine sehr harte Sicherheitspolitik. Er orientiert sich dabei sogar am Modell Bukele in El Salvador. Das heißt, er will Megagefängnisse bauen, so wie wir das auch dort gesehen haben. Und so wie es momentan auch in ganz Lateinamerika, wo rechte Parteien oder Kandidaten gewinnen, die bauen alle diese Megagefängnisse.
0: Wie hat Lula, der Kontrahentin, auf die erste Wahlschlappe reagiert?
2: Er hat erstaunlich offen gesagt, dass ihn das Ergebnis überrascht hat. Die Umfragen hatten ihn vorne gesehen, aber es war schon immer ein Kopf-an-Kopf-Rennen. Und jetzt liegt Flavio rund 2 Punkte vor ihm. Aber Lula sagt auch, jetzt beginnt eine neue Wahl und wir werden sicherlich einen sehr kämpferischen Lula erleben in den kommenden Wochen. Er wird versuchen, aus der Stichwahl eine Grundsatzentscheidung zu machen, seine Sozialpolitik und seine demokratische Erfahrung gegen die Rückkehr des Bolsonarismus. Und er wird Flavio jetzt sehr viel direkter angreifen als bisher wahrscheinlich.
0: Du hast es schon angerissen, aber noch mal, woher kommt diese Enttäuschung über Lulas Politik, der ja eigentlich jahrelang jetzt Zeit hatte, zu zeigen, was er kann?
2: Na, das ist das eigentlich große Paradox dieser Wahl. Brasiliens Wirtschaft sieht auf dem Papier gar nicht schlecht aus. Die Arbeitslosigkeit ist niedrig, die Wirtschaft ist gewachsen, Lula hat Sozialprogramme ausgebaut. Aber viele Brasilianer sagen, sie spüren diese Verbesserung nicht. Die privaten Haushalte sind stark verschuldet, Lebenshaltungskosten belasten die Familien und am Monatsende bleibt bei vielen einfach zu wenig übrig. Dazu kommt die Kriminalität und das Gefühl, dass die grundlegenden Probleme des Landes nicht gelöst wurden. Viele wünschen sich eine harte Hand gegen das organisierte Verbrechen, das immer stärker wird. Und Flavio spricht davon, Kriminelle zu neutralisieren. Lula spricht von Bildung. Das sind Worte für den Verstand, aber die Menschen sind wütend.
0: 3 Wochen ist ja jetzt Zeit bis zum 2. Wahlgang. Wie geht es in diesen Wochen weiter und wie ist die Prognose?
2: Also Flavio Bolsonaro geht mit einem echten Vorteil in diese 3 Wochen. Nicht nur psychologisch, weil er Erster geworden ist, sondern auch rechnerisch. Denn Lula hat sein linkes Wählerpotenzial bereits weitgehend ausgeschöpft. Flavio dagegen kann noch Stimmen bei den ausgeschiedenen konservativen Kandidaten einsammeln. Da gab es 3 bis 4 konservative Kandidaten. Die sind jetzt ausgeschieden. Diese Stimmen werden vermutlich in großen Teilen zu Flavio Bolsonaro wandern. Also wenn sich das rechte Lager jetzt vollständig hinter ihm versammelt, wird es für Lula sehr schwer. Auch ist es bislang so, dass kein Kandidat, der in der ersten Runde verloren hat, später die Wahl gewinnt. Entschieden ist die Wahl aber trotzdem deshalb nicht. Es wird ein enges Rennen und Flavio Bolsonaro ist ein Favorit. Aber er wird versuchen, zurückzugewinnen und zurückzukommen. Und er wird versuchen, zu überholen.
0: Dann geht die Bolsonaro-Dynastie weiter. Danke, Xenia Böttcher nach Rio de Janeiro.

0: Guten Abend, willkommen bei Tagesschau 24. Die drei deutschen Nachrichtendienste haben vor den Aktivitäten Russlands gewarnt. Bei der jährlichen Anhörung vor dem Kontrollgremium des Bundestages erklärten sie, die Konfrontation habe eine neue, gefährlichere Qualität. Russland habe Deutschland als Unterstützer der Ukraine im Visier. BND-Präsident Jäger sagte, Deutschland drohe in einen gewaltsamen Konflikt mit Russland zu geraten. Die Gefahr von Anschlägen sei weiterhin real.
1: Einmal im Jahr geben die Spitzen der deutschen Nachrichtendienste öffentlich den Parlamentsvertretern Auskunft über ihre Arbeit und zur Frage nach der größten Bedrohung. Russland lautet ihre klare Antwort. Als ein Beleg gilt ihnen der gescheiterte Drohnenanschlag mit Sprengstoff auf dem Flughafen Leipzig-Halle im August. Deutschland sei in Gefahr, in einen gewaltsamen Konflikt mit Russland zu geraten, warnt der Chef des Auslandsnachrichtendienstes BND.
2: Der Anschlagsversuch von Leipzig ist nur ein Beispiel dafür. Von keinem anderen Land geht aktuell eine so direkte, umfassende und konkrete Bedrohung gegen Deutschland aus.
1: Der BND sieht aktuell keine Hinweise auf einen groß angelegten Angriff Russlands auf NATO-Gebiet. Dennoch, so betont der Chef des Verfassungsschutzes, angegriffen werde Deutschland schon jetzt, etwa mit, Zitat, kühl kalkulierten Destabilisierungsoperationen.
3: Russland weitet nachweislich seine hybriden Angriffe gegen Demokratien in Europa aus und Deutschland steht im Fokus. Neben den bekannten Spionagetätigkeiten sehen wir die Bereitschaft zu Sabotage und zu Tötungsoperationen.
1: Eine Antwort auf die Bedrohung sehen die Chefin des militärischen Abschirmdienstes Rosenberg und ihre Kollegen von BND und Verfassungsschutz in der geplanten Reform der Nachrichtendienste. Die sollen künftig nicht nur aufklären, sondern auch operativ handeln dürfen, etwa aktiv Cyberangriffe stoppen.
0: Die Zeitenwende bringt einiges in Bewegung und auch einiges zurück. 30 Jahre war die Marine nicht in Emden. Das sagte heute Verteidigungsminister Pistorius, um anzukündigen, jetzt kommt sie zurück. Denn vor dem Hintergrund wachsender Bedrohungen soll auch die deutsche Marine gestärkt werden. Und dafür ist eben in Emden ein zweiter Marinehafen an der Nordseeküste nun beschlossene Sache.
4: Hier am Risumer Nacken in Emden soll er entstehen, der zweite deutsche Nordsee-Marinehafen. Das hat Bundesverteidigungsminister Boris Pistorius heute offiziell gemacht.
5: Es geht um mehr Sicherheit, mehr Flexibilität und mehr Agilität. Damit sind wir im Ernstfall schwerer ausrechenbar und erhöhen unsere operativen Möglichkeiten. Und darauf kommt es letztlich an. Und deswegen haben wir uns hier für Emden entschieden.
4: Bisher liegt der einzige deutsche Nordsee-Marinehafen im niedersächsischen Wilhelmshaven. Die Gründe für die Erweiterung der Marinekapazitäten in Emden sind vielfältig. Hier müssen die Schiffe keine Schleuse passieren, um in die Nordsee aufzubrechen. Außerdem ist das Gebiet rund um den neuen Standort kaum bebaut, was den Abschuss von Drohnen erleichtern könnte. Und die großen Offshore-Windparks liegen in direkter Nähe. Jetzt muss das Land bauen. Und das schnell. In spätestens 8 Jahren soll der Hafen voll betriebsfähig sein.
6: Wir haben am LNG-Terminal bewiesen, wie schnell wir sein können. Und ich glaube, beides zusammen. Die ideale Lage hier für den Einsatzzweck und die Leistungsfähigkeit unserer Hafengesellschaft haben sicherlich überzeugt.
4: So überzeugt wie die Politik sind aber nicht alle. Es hat sich bereits Protest geformt gegen den Marinehafen.
7: Emden wird wieder zur Zielscheibe, wenn es zur militärischen Konfrontation kommt. Und das möchten wir verhindern.
4: Der Hafen wird kommen, das ist seit dem Mittag klar. Unklar ist, was er genau kosten wird. Die Rede ist von einem Milliardenbetrag.
0: Wir wollen das Ganze nun ein bisschen aus europäischer Perspektive einordnen, zusammen mit unserem Korrespondenten Stefan Stuchlik in Brüssel. Stefan, die Bundesmarine verstärkt also ihre Präsenz an der Nordseeküste mit dem komplett neuen Standort für die deutsche Marine. Der soll einsatzbereit sein ab 2030. Wie kommt das denn bei der NATO an?
8: Nun, man muss sagen, dass die NATO den einzelnen NATO-Mitgliedstaaten relativ freie Hand hält, lässt bei der Auswahl von Standorten. Es geht vor allem darum, die Zusagen einzuhalten. Und wenn man sich anguckt, was die deutsche Marine vor allem der NATO zugesagt hat bis 2030, dann ist das gewaltig. Das sind bis zu 8 Fregatten, um mal so eine Größenordnung zu nennen. Eine so eine Fregatte kostet in der Größenordnung nicht genau von 1 Milliarde Euro. Und dazu natürlich Truppenversorger, Flottendienstboote, U-Boote etc. pp. Und selbstverständlich guckt das Verteidigungsministerium jetzt, dass man die gehörigen Häfen dafür hat, für diese gewaltige Armada, die man da aufbauen will. Und selbstverständlich sucht man sich natürlich auch Standorte aus, an denen man erweiterungsfähig ist. Vor einem Jahr hat die Bundeswehr ja beschlossen, dass nicht weitere Standorte oder Teile von Standorten an Privatanbieter veräußert werden, also dass man da nicht normalerweise Häuser drauf bauen kann, was viele Städte gemacht haben, alte Kasernen neu nutzen, sondern man hat gesagt, halt. Und man hat geguckt, wo kann man sich besonders weit und besonders gut weiterentwickeln. Und da ist natürlich Emden aufgefallen. Es gibt Häfen, in denen fast keine Erweiterungsmöglichkeiten mehr möglich sind. Flensburg ist da so ein Beispiel. Und selbstverständlich wird Emden allein nicht genügen. Bis Ende des Jahres, genauer gesagt bis November, soll die genaue Liste rauskommen, welche weiteren Häfen und welche weiteren Einsatzorte für die Bundeswehr in Frage kommen.
0: Deutsche Nachrichtendienste haben heute vor einem gewaltsamen Konflikt mit Russland gewarnt. Welche Rolle schreibt denn die NATO im Ernstfall der deutschen Marine zu?
8: Man muss sagen, dass die deutsche Marine verglichen auch mit anderen Marinen innerhalb der NATO, also nicht nur mit der US-Marine, sondern auch mit Marinen wie etwa Großbritannien oder vielleicht sogar Italien, relativ klein ist. Noch, muss man sagen. Trotzdem ist es die größte Marine im Ostseeraum und sie hat eine besonders wichtige Funktion. Es gibt seit 2024 so etwas wie den Commander Task Force Baltic, also im Prinzip einen Einsatzleiter über alles, was im Baltischen Ozean, also in der Ostsee passiert, und diese Einsatzleitung befindet sich in Rostock. Das heißt, Deutschland kommandiert im Moment nicht nur die Manöver, sondern wäre auch für einen möglichen Einsatzfall in einer ganz zentralen Position, und selbstverständlich versucht man sich mit allen auch im BMVG, im Verteidigungsministerium, darauf vorzubereiten. Die materielle Vorbereitung ist nur ein Teil davon. Man wird jetzt vor allem gucken müssen, dass man besonders für die Sonderrolle, die man da gerade hat, auch personell aufrüstet. 5000 Männer und Frauen brauche man mehr, sagt der Inspekteur Marine.
0: Ist denn damit zu rechnen, dass die deutschen Marinestandorte dann regelmäßig auch von anderen NATO-Mitgliedsländern genutzt werden könnten?
8: Selbstverständlich. Genau danach werden die ja auch ausgesucht. Denn es ist ja klar, dass in einem möglichen Angriffsfall mögliche Verstärkung von Westen, also vor allem vom über dem Ozean, also Kanada und den USA, anlanden wird. Und Deutschland ist ja das Nadelöhr. Und man wird natürlich versuchen, die Häfen so zu erweitern, dass eine vernünftige Anlandung überhaupt möglich ist. Im Moment ist das ja nur teilweise möglich. Wir alle kennen den NATO-Bericht, der sagt, da gäbe es schon allein im Verteidigungsfall ein Riesenproblem, Kräfte durch deutsche Häfen, über deutsche Autobahnen dann in den Osten zu verlegen. Daran wird man arbeiten. Und deswegen ist dieser Hafenausbau, das Hafenausbauprogramm, das das Bundesverteidigungsministerium vorschlägt, gerade so im zentralen Blickfeld der NATO. Denn das will man natürlich unter allen Umständen gewährleisten.
0: Welche weitergehenden Pläne und eventuell auch Kooperationen zwischen NATO-Mitgliedern gibt es denn zum Schutz gegen Angriffe Russlands?

0: Naja, die jüngsten Pläne sind jetzt gerade mal 1,5 Jahre alt, aber sie sind sehr weitreichend. Da haben sich 8 Ostsee-Anrainerstaaten, die der NATO angehören, zusammengeschlossen. Sie werden und wollen, im Moment muss man sagen eher wollen, zusammen über Wasserdrohnen kaufen, Unterwasserdrohnen kaufen, ein Sensoriknetzwerk auf dem Boden der Ostsee installieren, damit man überhaupt, auch das gibt es im Moment noch nicht, ein gemeinsames Lagebild überhaupt bekommt, Stichwort Baltic Sentry. Und man wird nicht nur versuchen, einen militärischen Angriff stoppen zu können, sondern vor allem Angriffe auf die Infrastruktur, auch auf die zivile Infrastruktur, die da zwischen Nordeuropa und Zentraleuropa, vor allem auf dem Boden der Ostsee liegt. Da geht es nicht nur um Gaskabel, da geht es nicht nur um Ölleitungen, da geht es um Internetkabel, Telefonkabel etc. pp. Das alles will man schützen und das alles wird eine gewaltige Investition, noch mehr, glaube ich, als der Ausbau der Osthäfen kosten.
1: Die Marine baut also ihre Standorte aus, aber was ist mit den Schiffen, die dort liegen sollen? Im Juni hatte das Verteidigungsministerium ein neues Fregattenprojekt gestoppt. Die beauftragte Werft fordert nun 4,7 Milliarden Euro wegen Vertragsbruchs. Inwiefern ist das denn auch ein europäisches Thema?
0: Das ist jetzt, wenn das Wort Skandal fallen sollte, falls es dann ein Skandal ist, eher weniger ein europäisches Thema. Das kennt man aus anderen europäischen Ländern. Das Problem ist, dass dieser Marinemarkt ein Oligopol ist. Es gibt relativ wenige Anbieter und es gibt in regelmäßigen Abständen sogenannte Skandale in anderen Mitgliedstaaten eben auch, weil das relativ teure Schiffe sind. Ich habe das schon gesagt, Stückpreis 1 Milliarde Euro und drüber und es relativ schwierig ist, so ein Schiff überhaupt herzustellen. Man kann den Verteidigungsminister, finde ich, vordergründig verstehen, der gesagt hat, das alles dauert zu lange. Die Zusage der Damenwerft und auch nach dem Einstieg von Rheinmetall hätte das Ganze eine Lieferverzögerung um mehrere Jahre bedeutet. Das wolle er nicht abwarten. Dafür sind die Fregatten, wir haben es ja gerade debattiert, viel zu wichtig. Und er ist damit auf ein Angebot einer Konkurrenz umgestiegen, der TKMS-Werft, und bestellt jetzt Fregatten dort. Das Grundproblem, das sich klären lassen müsste, die Grünen fordern ja gerade einen parlamentarischen Untersuchungsausschuss, ist da alles sauber gewesen? Hat der Minister nicht möglicherweise zuvor bereits Angebote der Konkurrenz eingeholt? Und ist es beim Abschied von dem alten Vertrag auch wirklich alles mit rechten Mitteln und Dingen zugegangen? Sollte bei so einer Prüfung sich wirklich herausstellen, dass jemand im Verteidigungsministerium geschlampt hat, könnte das natürlich Pistorius erheblich empfindlich treffen und damit im Zweifelsfall die gesamte Bundesregierung.
1: Ja, und so wird die europäische Verteidigungsfähigkeit ganz schnell zu einem nationalen Problem. Das waren Einordnungen aus Brüssel von Stefan Stuchlik. Vielen Dank. Der spanische Ministerpräsident Sanchez hat Wahlen für Ende November angesetzt. Damit zog er sie um ein halbes Jahr vor. Auslöser war die Abstimmungsniederlage seiner Minderheitsregierung am Freitag. Sie hatte im Parlament keine Mehrheit für ihre Gesetze gegen die Wohnungsnot bekommen. Am Wochenende demonstrierten erneut 10.000 in Madrid und anderen Städten für bezahlbaren Wohnraum. Mit diesem Thema will Sanchez nun im Wahlkampf punkten.
2: Das Zeltcamp im Zentrum von Madrid, ihr Protest gegen Wohnungsnot, hat Bewegung in Spaniens Politik gebracht. Mit 2 Dekreten wollte die Regierung die Rechte der Mieter stärken, bekam im Parlament aber keine Mehrheit. Nun stellt Regierungschef Sanchez die Bürger vor die Wahl. Wollt ihr euch der rechtsextremen Welle anschließen, die überall dort, wo sie regiert, Rückschritt verursacht? Oder wollt ihr, dass Spanien weiterhin Vorreiter für Offenheit, soziale Gerechtigkeit und Umweltverantwortung ist? In den bisherigen Umfragen haben allerdings Konservative und Ultrarechte eine Mehrheit. Sanchez hofft nun offenbar darauf, dass der Protest eher die linken Wähler mobilisiert. Was er anstrebt, ist eine Art Plebiszit über die Wohnungspolitik. Er versucht, diese Wahlen auf eine einzige Frage zuzuspitzen, rund um das Thema Wohnraum. Ob das aufgeht? Viele im Camp der Demonstrierenden sind noch unentschlossen, was sie wählen werden. Sanchez' Regierung habe ihre Probleme nicht gelöst. Wir wollen nicht, dass die Rechte regiert, weil das noch schlimmer wäre. Aber die politische Linke, die wir in diesem Land haben, ist so ineffizient, dass ich nicht weiß, ob sie jetzt etwas bewirken wird. Am 29. November entscheidet Spanien, ob Sanchez' Taktik aufgeht und was daraus für Spanien folgt.
1: Während Spanien

0: Also vor Neuwahlen steht in Brasilien mittlerweile fest, erst die Stichwahl wird entscheiden, wer der nächste Präsident sein wird. Nach Angaben der Wahlbehörde liegt Herausforderer Flavio Bolsonaro im ersten Wahlgang mit rund 47% leicht vor Amtsinhaber Lula da Silva. Der kommt auf 45% der Stimmen. Beide verfehlten damit die für einen Sieg erforderliche absolute Mehrheit. Die Stichwahl soll in knapp 3 Wochen stattfinden. Dänemark ist Ziel eines groß angelegten Hackerangriffs geworden. Unbekannte hatten offenbar Zugriff auf das Melderegister. Das ganze Ausmaß wird noch untersucht, aber nach Angaben der Digitalministerin sind die Daten von 8,8 Millionen Menschen betroffen. Dänemark hat 6 Millionen Einwohner. Das Register enthält auch die Daten von Verstorbenen und Auswanderern. Es ist nicht zu übersehen, auf Deutschlands Straßen sind immer mehr Elektroautos unterwegs. Seit Mai fördert der Staat den Kauf von E-Autos und offenbar ist die Prämie ein Erfolg. Bis Oktober sei Geld an 100.000 Antragstellerinnen und Antragsteller geflossen, vor allem an Haushalte mit geringerem Einkommen, teilte das Umweltministerium mit. Das Förderprogramm habe die Erwartungen übertroffen.
1: Den E-Auto-Boom spürt auch er. Autohändler Klaus Trilling aus Weilerswist bei Bonn. Rund 30-40% der Fahrzeuge, die er verkauft, fahren elektrisch.
2: Die Nachfrage ist deutlich hochgegangen. Aus meiner Sicht eher getrieben durch den Spritpreis. Aber die Elektroprämie tut natürlich ihr Übriges.
1: Bis zu 6.000 Euro können Autokäufer durch die Prämie bekommen. Haushalte mit hohem Einkommen bekommen die Förderung nicht. Je niedriger das Einkommen, desto höher die Fördersumme. Aus Sicht des Bundesumweltministers ist es damit gelungen, E-Autos in die Breite der Gesellschaft zu bringen.
3: Über die Hälfte der geförderten Fahrzeuge sind für Menschen mit unter 40.000 zu versteuernem Jahreseinkommen. Die haben früher gar nicht auf die Idee gekommen, solche Autos sich anzuschaffen.
1: Der deutschen Autoindustrie hilft das Förderprogramm offenbar nur begrenzt. Unter den reinen E-Autos, die mit Förderung gekauft werden, gehört nur gut jedes fünfte zu einer deutschen Automarke.
4: Die deutschen Hersteller scheinen zumindest bisher eher unterdurchschnittlich zu profitieren von der Prämie. Und das liegt einfach daran, es werden damit ja vor allem Fahrzeuge im unteren Preissegment angereizt. Und da ist das Angebot der deutschen Hersteller noch nicht so groß.
1: 100.000 Förderanträge sind bereits bewilligt worden. Nach Angaben der Bundesregierung reicht die Fördersumme für insgesamt rund 800.000 Fahrzeuge.
0: Wie funktioniert unser Gehirn? Welche Rolle spielen dabei Licht und elektrische Impulse? Und wie lassen sich Krankheiten wie Parkinson oder Epilepsie erklären? Die Optogenetik spielt bei der Erforschung des Gehirns inzwischen eine Schlüsselrolle. Pioniere auf diesem Gebiet sind die beiden deutschen Wissenschaftler Hegemann und Nagel. Für ihre aufsehenerregenden Entdeckungen erhalten sie in diesem Jahr den Medizin-Nobelpreis. Zusammen mit dem US-Amerikaner Dicer Roth.
5: Bei Peter Hegemann steht das Telefon nicht mehr still. Das Nobelkomitee gab heute bekannt, der Biophysiker aus Berlin erhält in diesem Jahr den Nobelpreis für Medizin oder Physiologie, wie der Preis offiziell heißt. Hegemann erforscht die Grundlagen von lebenden Zellen.
6: Ich war natürlich schon überwältigt. Man weiß am Anfang gar nicht so recht, wie man damit umgehen soll.
5: Seine Forschung legt den Grundstein für eine Technik, mit der unser Gehirn ganz neu erforscht werden kann. Hier wachsen die unscheinbaren Algen, die den Anstoß für die Entdeckungen gaben. Sie orientieren sich am Licht. Peter Hegemann wollte herausfinden, wie das funktioniert. Gemeinsam mit Georg Nagel von der Uni Würzburg entdeckte er einen Kanal in der Zellwand mit nützlichen Eigenschaften. Wenn Licht auf den Kanal fällt, gibt es einen elektrischen Impuls in der Zelle. Der Amerikaner Carl Dicer Roth nutzte die Ergebnisse der Deutschen. Er baute den Kanal als Schalter in Nervenzellen ein. So kann er kontrollieren, welche Zellen aktiv sind und welche nicht. Ein Durchbruch für die Erforschung des Gehirns.
7: It has also helped.
5: Ihre Forschung hilft uns zu zeigen, wie genau bestimmte Schaltkreise im Gehirn gestört sind. Das wird für die Erforschung von zum Beispiel Blindheit, Depressionen, Sucht und Demenz genutzt.
7: Addiction and dementia.
5: Es gibt bereits erste Therapien für blinde Menschen, die auf der Forschung der drei Nobelpreisträger beruht. Sie werden aktuell in klinischen Studien erforscht. Hegemann, Nagel und Dicer Roth erhalten zusammen ein Preisgeld von umgerechnet etwa 1 Million Euro.
0: Monatelang war die Houthi-Miliz im Jemen auf dem Vormarsch. Jetzt schlagen die Truppen der international anerkannten Regierung zurück. Unterstützt von Saudi-Arabien konnten sie offenbar auch die strategisch wichtige Meerenge Bab al-Mandab unter ihre Kontrolle bringen. Das sagte der jemenitische Informationsminister der Nachrichtenagentur Reuters. Die Houthi-Miliz wies die Berichte zurück. Die Meerenge zum Roten Meer und zum Suezkanal ist eine der weltweit wichtigsten Routen für den Öltransport.
8: Vielerorts hat sich der Oktober heute noch mal von seiner goldenen Seite bei uns gezeigt und mild war es auch. Die 20-Grad-Marke ist bis weit in den Norden vorangekommen. Ja, daran ändert sich morgen und übermorgen erstmal noch wenig ab Donnerstag. Da dürfte das Wetter in Deutschland dann deutlich herbstlicher werden. Grund für das ruhige und freundliche Wetter ist das Hoch, das sich einmal quer über Europa breit gemacht hat, einmal vom Atlantik bis zum Schwarzen Meer. Das bringt bei uns morgen besonders dem Süden und der Mitte nochmal Sonnenschein. Im Norden, da zeigt sich das Wetter schon etwas wechselhafter, bedingt durch das Tief über Nordeuropa. In der kommenden Nacht ist der Himmel zunächst oft sternklar. An Flüssen und Seen können sich wieder Nebelfelder ausbreiten. Und im Norden, da kommen Wolken von der See her landeinwärts voran. Morgen dauert es dann zum Teil bis in die Mittagsstunden, bis sich der Nebel auflöst. Außerhalb dieser Gebiete wieder viel Sonne. Im Norden insgesamt dichtere Wolken. An den Küsten sind auch ein paar Schauer nicht auszuschließen. Und auch an den Alpen kann es am Nachmittag ein paar Tropfen geben. Am kräftigsten kühlt es sich in der Nacht in den Tallagen Frankens ab, dort bis zum Morgen zum Teil nur 3 Grad. Am mildesten bleibt es an der Küste und auf den Inseln, 16 Grad auf Föhr, 14 auf Rügen. Und morgen dann nochmal sehr mild mit bis zu 24 Grad im Breisgau, 22 in Leipzig, nur an der See, da bleibt es ein bisschen kühler, mit Höchstwerten knapp unter der 20-Grad-Marke. Ja, und am Mittwoch, da legen wir vielleicht bei den Temperaturen sogar noch eine kleine Schippe drauf. Allerdings dürfte das dann wohl der letzte Tag in diesem Jahr sein, wo wir eine Temperatur über 25 auf unserer Karte sehen. Hier kommen die Aussichten. Am Mittwoch dann erstmal das altbekannte Spiel. Es kann zum Teil neblig trüb in den Tag gehen. Später scheint oft die Sonne. Nur im Norden sind die Wolken wieder dichter und es kann ein paar Schauer geben. Und auch im Westen kommen zum Abend hin Wolken auf, die eben dort auch ersten Regen bringen können. Davor im Südwesten noch mal bis 26 Grad. Am Donnerstag sind viele Wolken unterwegs. Es gibt Regen oder Schauer. Im Nordwesten auch einzelne Gewitter bei 11 bis 20 Grad. Und noch eine Ecke kühler sieht der Freitag aus. Da kommt die Sonne zwar wieder etwas häufiger raus, die Schauer bleiben uns aber erhalten. Und es wird windig an den Küsten, zum Teil sogar richtig stürmisch.
0: Die ersten 4 Länderspiele unter dem neuen Fußball-Bundestrainer Klopp sind vorbei. Gestern Abend ging es in der Nations League erneut gegen Griechenland. Die Revanche für die 0:1 Niederlage ist nicht geglückt. Die Partie endete 0:0. Trotz des verpassten Sieges ist der Bundestrainer zufrieden mit dem, was er gesehen hat.
9: Dieser Mannschaft gehört die Zukunft. Da ist sich der Bundestrainer sehr, sehr sicher.
10: Es hat so einen Spaß gemacht, mit diesen Jungs jetzt da zu arbeiten. Es war Wahnsinn. So ein Bock. Ich bin so happy mit dem, wie sie sich hier verkauft haben und wie sie das gemacht haben. Und ja, natürlich willst du ein Spiel gewinnen.
9: Chancen dazu haben sie nämlich genügend, insbesondere in der ersten Halbzeit. Das deutsche Team mit sehr viel Ballbesitz, vielen guten Ideen, aber einfach ohne den entscheidenden Abschluss. Die Gastgeber haben dagegen fast nichts entgegenzusetzen.
10: Es ging darum, wir haben nicht genug Talente. Wer heute die erste Halbzeit gesehen hat und denkt, wir haben nicht genug Talente, dann würde ich mal sagen, die auf dem Platz waren, sind relativ talentiert.
9: Zudem arbeiten sie extrem gut gegen den Ball und schalten blitzschnell um. Scherhand auf Burkhardt, das erste Länderspieltor. Aber Schiedsrichter Turpin bekommt einen Hinweis vom VAR, schaut sich die Entstehung noch mal an und erkennt auf Handspiel von Bischoff. Unmittelbar, bevor der den Pass auf Scherhand spielt, Tor wird zurückgenommen. Das ist regelkonform. In der zweiten Hälfte wird es hektisch. Viele Fouls, viele Unterbrechungen, ein zerfahrenes Spiel. Die größte Chance auf den Dreier vergibt Treu kurz vor dem Ende. Trotz 20 Torschüssen bleibt Deutschland nur der eine Punkt. Revanche missglückt.
10: Ich spiele lieber 0:0 mit so einer Leistung als gewinne 1:0 und weiß dann auch überhaupt nicht, was ich damit anfangen soll, mit dem, was ich da gerade gesehen habe.
9: Neben den nicht genutzten Torchancen eine klasse Torwartleistung von Jonas Urbich nämlich. Auch das etwas Positives, was der Bundestrainer mit auf die Heimreise nehmen kann.

0: fußballerisch so weit ist, so gute Abläufe mit dabei waren im Gegenpressing. Das Einzige, was gefehlt hat, waren eben die Tore. Und das ist bei einem 0:0 natürlich naturgemäß so. Das hat tatsächlich gefehlt, die Effektivität, eine Aufgabe für die Zukunft.
1: Das waren jetzt ja insgesamt 4 Spiele unter Klopp, davon nur ein Sieg, 2 Unentschieden und eine Niederlage. Wie ist dann die erste Zwischenbilanz unter ihm?
0: Ja, so lala könnte man meinen, was die Ergebnisse betrifft. Das haben Sie ja gerade aufgezählt. Das ist natürlich nicht perfekt. Der eine oder andere spricht von einem Stotterstart. Ich persönlich schätze das ein bisschen anders ein. Ich finde es tatsächlich gar nicht so verkehrt, was passiert ist, wenn man bedenkt, dass er die Boys, seine Gang, diese ganz große von 44 Spielern, diese beiden Kader mit dieser außergewöhnlichen Idee, ja jetzt erst 3 Wochen beieinander hatte. Da kann man eigentlich die Trainingseinheiten immer noch an, die gemeinsamen immer noch an 2 Händen abzählen, was nicht wirklich viel ist, um was zu entwickeln. Und was das betrifft, ist schon jede Menge geschaffen, jede Menge geschafft worden. Er hat den Pool erweitert an Spielern. Personal, Potenzial ist da. Das muss jetzt nur noch weiter rausgekitzelt werden. Und das habe ich gerade schon gesagt, das Wichtigste wird sein, in irgendeiner Art und Weise eine feste Gruppe zu finden und an den Abläufen zu arbeiten. Das ist das meiste, was fehlt.
1: Also deine Einschätzung als Sportprofi dann auch ziemlich gut. Aber trotzdem, er spricht ja von einer außergewöhnlich guten ersten Halbzeit. Werden die Ergebnisse dann hier schön geredet oder gehst du da auch mit ihm mit?
0: Also die Ergebnisse hat er nicht schön geredet und das muss man ihm dann auch lassen, da ist er super ehrlich, das nervt ihn natürlich kolossal. 2 Remis, das Tor nicht getroffen zu haben, das muss besser werden, das hat er auch gesagt, aber er macht eben eines und das ist clever, er trennt ganz klar Leistung von Ergebnis, weil er weiß, sie sind eben auf einem Weg und nicht an einem Ziel angekommen und da hat er alle drauf eingeschworen in diesem Kader, jetzt muss er nur noch uns und all die Fans davon überzeugen.
1: Würdest du dann sagen, Jürgen Klopp hat der Nationalmannschaft jetzt auch schon eine erkennbare Handschrift gegeben mit diesem neuen Kader?
0: Ja, ist mein Eindruck. Vor allen Dingen jetzt in dieser zweiten Woche mit diesem zweiten Kader, mit noch mehr jungem Personal, mit einer neuen Mittelfeldachse, mit Florian Wirtz auf einer etwas hintergezogenen Position, so eine Zwitterposition zwischen 8 und 10 und dazwischen die beiden Satelliten mit Pavlovic und Tom Bischoff, die ihm immer wieder die Räume freihalten, das Gegenpressing auslösen. Das hat sehr, sehr gut funktioniert. Wir haben gesehen, dass es Alternativen gibt auf den Außenverteidigerpositionen mit Philipp Treu, der 3 Spiele in Folge gemacht hat. Den hatte auch keiner auf dem Zettel. Derry Scherhand gestern, der zweite Freiburger mit einer überragenden Leistung in Halbzeit 1. Viele, viele neue Aspekte. Das liegt alles an Jürgen Klopp. Und ein weiterer Aspekt, den man nicht trainieren kann, aber den Klopp reingebracht hat, ist eben das Wichtigste. Das sind Wille und Intensivität und Mentalität. Das klingt immer so abstrakt und plastisch, aber das konnte man schon erkennen. Zumindest in den beiden Spielen gestern gegen die Griechen und vergangene Woche gegen Serbien in München.
1: Ja, und im November warten ja mit Serbien und den Niederlanden 2 richtungsweisende Spiele. Wie groß wird dann der Druck auf Klopp sein?
0: Ja, ich glaube, den macht er sich selbst. Er will eben die Ergebnisse haben. Dieses Prinzip Nations League ist ja ein bisschen kompliziert. Man spielt ja in dieser Vorrundengruppe A2, also in der höchsten Kategorie. Man kann da auch absteigen, wenn man zum Beispiel Letzter werden würde, also noch hinter den Serben. Wenn man Dritter würde in dieser Gruppe, dann hätte man sozusagen Play-Ins, könnte diese Klasse zumindest halten. Und nur die ersten beiden, und auf diesen Plätzen stehen aktuell die Niederländer und die Griechen, qualifizieren sich für ein eventuelles Viertelfinale. Ich glaube, das wäre Jürgen Klopp wahrscheinlich relativ egal in diesem Prozess, ob er wieder so ein Final Four schafft, so wie es Julian Nagelsmann vorletztes Jahr geschafft hat. Da hat der Wettbewerb vielleicht nicht genug Wert für Jürgen Klopp. Er legt Wert auf den Prozess, auf die Entwicklung, aber er darf nicht absteigen aus dieser Vorrunden Kategorie A. Die ist zu wichtig. Prestige, Renommee, Weltrangliste, gute Gegner, um das Team weiterzuentwickeln. Und da wäre es doch ganz nett, wenn es im November in Belgrad und Berlin mit 2 Siegen weitergehen würde. Dann würde man den Sprung unter die Top 2 sehr realistisch noch schaffen.
1: Ja, und kurz noch, du hast gesagt, von gestern Abend war man noch ein bisschen zerknautscht, aber mit welchem Gefühl ist die DFB-Elf zum Schluss abgereist vom Teamhotel?
0: Ja, sie waren eigentlich tatsächlich alle selig, das muss man sagen, auch wenn sie hundemüde waren. Es geht jetzt zu den Vereinen, es gab 2, 3 Gruppen, die auch in Vans einzeln vorher schon in die verschiedenen Richtungen abgeflogen sind. Jürgen Klopp und der Bus werden zum Flughafen gebracht, um nach Frankfurt in die Zentrale zu fliegen. Andere fliegen nach München zurück oder zu ihren jeweiligen Vereinen. Die sind zufrieden mit dem Prozess, dass sie sich kennengelernt haben, dass sie gespürt haben, hier geht wirklich was, dass ein neuer Wind weht. Auch wenn das so eine Floskel ist, das hat man schon gemerkt. Ich sage es gerne nochmal, die Ergebnisse stehen erstmal hinten an. Das ist relativ schwer zu verstehen im Fußball, aber das hat er ihnen eingeimpft und das leben sie gerade.
1: Sagt unser Sportreporter Thomas Kunze. Ich danke dir vielmals.
2: Guten Abend, hier ist die Tagesschau in 100 Sekunden. Geheimdienste warnen vor Gefahren durch Russland. Das wurde bei einer Anhörung der Präsidentin

0: Präsidenten der drei deutschen Nachrichtendienste im Bundestag deutlich. BND-Chef Jäger sagte, Deutschland sei in Gefahr, in einen gewaltsamen Konflikt mit Russland zu geraten. Von keinem anderen Land gehe eine so konkrete Bedrohung aus. Der Bundesnachrichtendienst ist für die Auslandsaufklärung zuständig. Neuer Hafen für die Bundesmarine in Emden. Verteidigungsminister Pistorius und Niedersachsens Ministerpräsident Lies unterzeichneten eine entsprechende Absichtserklärung für den Bau des Militärstützpunktes. Anfang der 2030er Jahre soll der Hafen fertig sein. Neben Wilhelmshaven wäre es der zweite an der Nordseeküste. Hintergrund des Neubaus ist die gestiegene Bedrohungslage. Nobelpreis für Medizin geht unter anderem an Forscher aus Deutschland. Wie das Komitee in Stockholm mitteilte, werden Peter Hegemann von der Humboldt-Universität Berlin und Georg Nagel von der Uni Würzburg ausgezeichnet. Außerdem bekommt der US-Amerikaner Carl Dieseroth den Nobelpreis. Alle drei erforschen, wie sich Nervenzellen im Gehirn mit Hilfe von Lichtimpulsen steuern lassen. Spaniens Ministerpräsident Sanchez kündigt Neuwahlen an. Ende November soll das Parlament in Madrid vorzeitig neu gewählt werden. Vergangene Woche waren die Pläne der Regierung zur Bekämpfung der Wohnungskrise im Land gescheitert. Sanchez hat im Parlament keine eigene Mehrheit. Er führt eine Minderheitsregierung an. Positive Zwischenbilanz der staatlichen E-Auto-Prämie. Laut Bundesumweltminister Schneider wurde sie bislang an 100.000 Antragsteller ausgezahlt. Das Förderprogramm habe die Erwartungen damit weit übertroffen, so der SPD-Politiker. Die E-Auto-Prämie wurde im Mai freigeschaltet und kommt vor allem Haushalten mit geringerem Einkommen zugute. Das Wetter? Morgen im Süden und in der Mitte erst örtlich Nebel, dann meist sonnig. Im Norden zum Teil wolkig und zu den Küsten hin einzelne Schauer. Auch am Alpenrand Schauer möglich. 17 bis 24 Grad. Jetzt wird es Zeit für weitere Themen, die heute wichtig sind, im Update mit Markus Pfeiffer aus der Tagesschau-Redaktion. Markus, lass uns in Frankreich starten. Dort haben Schülervertretungen zu landesweiten Protesten aufgerufen. Warum gehen denn die Schülerinnen und Schüler dort auf die Straße?
1: Tja, das hat viele Gründe, die mit der Bildungspolitik der letzten Jahre in Frankreich zusammenhängen. Da wird vor allem beklagt, dass es nicht mehr genug Lehrer gibt. Da wird aber auch beklagt, dass es schwierig war mit der Energie zum Beispiel in den Schulen, also Heizung im letzten Winter oder auch die Klimaanlagen im Sommer. Und man kann schon sagen, dass die Schülerinnen und Schüler vor allem aus den Vororten oder aus den ländlichen Regionen um ihre Zukunft sorgen. Und das wird auch deutlich, wenn man auf der Straße mal nachfragt.
2: Sie investieren nicht in uns und es ist klar, dass Schulen und Unis in den Vororten als erste unter dem Lehrermangel leiden, dass uns die Ressourcen fehlen und wir nicht zur Verfügung haben werden. Es sind doch immer die privilegierten Kinder, die einen Master machen und Chancen erhalten. Das geht doch so nicht. Wenn das Motto Freiheit, Gleichheit, Brüderlichkeit lautet, dann gilt das doch für alle oder für niemanden.
1: Tja, und an mehr als 400 Schulen war heute deshalb schon vorsorglich der Unterricht abgesagt worden, weil eben diese Proteste anstanden und weil sie eben halt auch zuletzt nicht mehr ganz so friedlich und freundlich waren, wie man das vielleicht von Schülerprotesten hier bei uns in Deutschland kennt.
0: Ja, Frankreich ist bekannt dafür, wenn es Proteste gibt, fallen die oft heftiger aus. Wie friedlich war es denn?
1: Tja, da kann man so zwei Seiten ganz deutlich zeigen. Ich bringe mal die erste Seite mit. Da habe ich Bilder zum Beispiel von heute Morgen. Da sieht man, wie die Schülerinnen und Schüler ganz friedlich da sitzen oder da stehen und die Eingänge hier zum Beispiel zu diesem Lycée, zu diesem Gymnasium versperren und zum Beispiel auch Barrikaden dahingestellt haben, dass halt eben keiner reingeht, dass halt eben ganz klar ist, wir gehen heute nicht in die Schule und wir protestieren heute gegen die Lage im Bildungssystem. Tja, und du hast das eben richtig angesprochen. Es ist so, dass in Frankreich tatsächlich die Proteste dann doch auch manchmal etwas ausarten. Das geht dann sowohl an Sachbeschädigungen, wie wir das hier sehen können, bis hin zu Konfrontationen mit der Polizei, brennende Barrikaden. Das ist ja etwas, was in Frankreich tatsächlich ja fast schon Tradition hat, muss man sagen. Wobei, wenn man hier sieht, wie mutwillig dann auch schwarz vermummte Personen tatsächlich die Stadt oder die Schulen auch beschädigen, das ist dann doch etwas, wo auch zum Beispiel der Hochschulminister Philipp Baptiste warnt, dass sich das Ganze dann auch ausweiten könnte oder dass das Ganze auch noch gewaltsamer sein könnte. Und morgen gehen die Proteste ja tatsächlich auch schon weiter. Da ist dann auch schon um 14 Uhr wieder eine Großkundgebung in Paris geplant. Und dann sind auch tatsächlich auch die Gewerkschaften mit von der Partie, die diesen Bildungsprotest auch deutlich unterstützen.
0: Kommen wir von Frankreich zum erstmal Nobelpreis, denn heute wurden in Stockholm die Preisträger des Medizin-Nobelpreises bekannt gegeben, ging ja bekanntlich auch an zwei deutsche Forscher. Und aber auch in Frankfurt gibt es heute Abend eine Auszeichnung, nämlich den Deutschen Buchpreis. Ist schon raus, wer ihn bekommt?
1: Ja, ich gucke mal hier gerade eben, ich habe den Livestream an. Joe Schück von Aspekte vom ZDF moderiert die Veranstaltung in Frankfurt. Aber hier wird gerade Peggy Mädler, eine der Nominierten, vorgestellt. Also es ist noch nicht raus, wer ihn bekommt. Deswegen sagen wir vielleicht mal ein bisschen was zum Deutschen Buchpreis. Das ist ja die wichtigste und beste deutsche Auszeichnung für den besten deutschsprachigen Roman. Und der wird immer zum Auftakt der Frankfurter Buchmesse vergeben. Seit 2005 ja schon vom Börsenverein des Deutschen Buchhandels. Er ist insgesamt mit 37.500 Euro dotiert und insgesamt sind 6 Autorinnen und Autoren nominiert. Die Verleihung läuft gerade noch und mit etwas Glück können wir dann in einer Stunde schon sagen, wer es geworden ist.
0: Ja, da sind wir gespannt. Und kommen wir dann noch nach Berlin. Da wurden heute noch andere Orden vergeben und zwar Bundesverdienstkreuze.
1: Ja, und das macht Bundespräsident auch ab und an selber, immer regelmäßig nach dem Tag der Deutschen Einheit oder rund um den Tag der Deutschen Einheit macht er das. Und da sind diesmal zwei Prominente vor allen anderen, die wir jetzt hier zeigen wollen, ausgezeichnet worden. Es waren mehrere Prominente, aber das ist einer, den wir hier gerne zeigen. Das ist Till Brönner, der bekannte Jazz-Trompeter. Er ist ausgezeichnet worden für seine musikalischen Leistungen. Und dann ist noch eine ganz besondere Frau auch ausgezeichnet worden. Das ist hier Tove Friedmann gemeinsam mit ihrem Enkel Aaron. Die leben ja eigentlich in den USA und haben dann einen TikTok-Kanal aufgebaut, um über den Holocaust zu informieren. Und Tove Friedmann sagte: Ich teile diese Auszeichnung mit den 6 Millionen unschuldig ermordeten Männern und Frauen und Kindern. Und sie wolle, dass diese Menschen wüssten, dass wir sie nicht vergessen. Ich finde, das ist doch ein sehr wichtiger Satz in diesen Zeiten bei einer Verleihung des Bundesverdienstkreuzes.
0: Vielen Dank, Markus Pfeiffer aus der Tagesschau-Redaktion.
1: Gerne.
0: Die Woche der Nobelpreise hat gerade erst begonnen und schon können deutsche Wissenschaftler jubeln. Der Nobelpreis für Medizin geht an die beiden Forscher Peter Hegemann und Georg Nagel. Sie teilen sich die Auszeichnung mit dem US-Amerikaner Carl Disseroth. Alle drei werden für ihre bahnbrechenden Entdeckungen in der Optogenetik ausgezeichnet. Ihre Forschung helfe dabei zu verstehen, wie Nervenzellen im Gehirn Erinnerungen, Gefühle und Verhaltensweisen prägen, erklärte das Nobelkomitee in Stockholm.
3: Bei Peter Hegemann steht das Telefon nicht mehr still. Das Nobelkomitee gab heute bekannt, der Biophysiker aus Berlin erhält in diesem Jahr den Nobelpreis für Medizin oder Physiologie. Er erforscht die Grundlagen von lebenden Zellen.
4: Ich war natürlich schon überwältigt. Man weiß am Anfang gar nicht so recht, wie man damit umgehen soll.
3: Seine Forschung legt den Grundstein für eine Technik, mit der unser Gehirn ganz neu erforscht werden kann. Hier wachsen die unscheinbaren Algen, die den Anstoß für die Entdeckungen gaben. Sie orientieren sich am Licht. Peter Hegemann wollte herausfinden, wie das funktioniert. Gemeinsam mit Georg Nagel von der Uni Würzburg entdeckte er einen Kanal in der Zellwand mit nützlichen Eigenschaften. Wenn Licht auf den Kanal fällt, gibt es einen elektrischen Impuls in der Zelle. Der Amerikaner Carl Disseroth nutzte die Ergebnisse der Deutschen. Er baute den Kanal als Schalter in Nervenzellen ein. So kann er kontrollieren, welche Zellen aktiv sind und welche nicht. Ein Durchbruch für die Erforschung des Gehirns.
5: It has also helped.
3: Ihre Forschung hilft uns zu zeigen, wie genau bestimmte Schaltkreise im Gehirn gestört sind. Das wird für die Erforschung von zum Beispiel Blindheit, Depressionen, Sucht und Demenz genutzt. Es gibt bereits erste Therapien für blinde Menschen, die auf der Forschung der drei Nobelpreisträger beruht. Sie werden aktuell in klinischen Studien erforscht. Hegemann, Nagel und Disseroth erhalten zusammen ein Preisgeld von umgerechnet etwa 1 Million Euro.
0: Die Kollegen vom Rundfunk Berlin-Brandenburg haben den frisch gekürten Nobelpreisträger Peter Hegemann am Nachmittag zu Hause besucht und mit ihm gesprochen.
6: Herr Professor Hegemann, wie haben Sie das heute erfahren? War das eine totale Überraschung? Ja, es war natürlich schon eine Überraschung. Man ist immer überwältigt, will ich mal so sagen. Und der Hype um die Optogenetik, der ist ja schon weitgehend abgeklungen, würde ich mal sagen. Das heißt, die Optogenetik ist in den Neurowissenschaften schon eine, ja, fast Standardtechnik. Das heißt, der Neuigkeitswert, den es für sie hat, hat er für die Neurowissenschaften absolut nicht mehr.
7: Trotzdem nochmal, wie haben Sie es erfahren?
6: Ja, also der Vorsitzende der Kommission, der hat mich heute Morgen um 10:45 angerufen und mir es mitgeteilt. Beziehungsweise er hat mir erst eine E-Mail geschrieben. Ja, er hätte eine Nachricht für mich. Ich soll ihn bitte mal anrufen. Und dann haben wir telefoniert und dann hat er mir das mitgeteilt, dass die Optogenetik dieses Jahr ausgezeichnet wurde. Und meine beiden Kollegen, Georg Nagel und Karl Deiseroth und ich, den Nobelpreis gewonnen haben.
7: Und dann haben Sie dem auch gesagt, das ist doch gar nichts Besonderes? Oder
6: nein,
7: was haben Sie dem gesagt?
6: Ich habe gesagt, also ich bin natürlich schon ein bisschen skeptisch, ob das überhaupt richtig ist und wer er ist. Da hat er mir erstmal erklärt, was seine Funktion ist und so weiter. Das war schon ganz nett, aber man merkt, dass der das öfter macht. Und der hat das alles sehr humorvoll aufgenommen. Und ich war natürlich schon überwältigt. Man weiß am Anfang gar nicht so recht, wie man damit umgehen soll.
7: Sie hatten ja schon ein paar Preise, habe ich gelesen. Ist man da ein bisschen vorbereitet? Also ein bisschen, es liegt vielleicht in der Luft?
6: Das kann man so nicht sagen, weil diese Preise unter verschiedenen Konstellationen stattgefunden haben. Mir war ganz klar, dass, wie bei anderen Entwicklungen auch, ob das Cas9 ist oder ob das RNA-Applikation ist oder sonst was, da sind immer viele Leute dran beteiligt. Und welche Leute nun als besonders wichtig erachtet werden, hängt auch von der Art dieses Preises ab. Also wenn Sie den Lasker-Preis kriegen, dann ist es normalerweise stark medizinisch ausgelegt. Und das hat mich eigentlich mehr gewundert, dass dann die Grundlagenforschung mit berücksichtigt wurde. Beim Nobelpreis ist es umgekehrt oder oft umgekehrt, dass diejenigen Wissenschaftler, die besonders früh daran mitgearbeitet sind, ausgezeichnet wurden. Insofern freut es mich auch besonders, dass mein Kollege Georg Nagel ausgezeichnet wurde. Der war nicht mehr so im Blickfeld der Applikation und der Neurowissenschaftler, wie vielleicht noch vor 10 oder 15 Jahren. Aber die bekannteste Persönlichkeit ist sicher Karl Deiseroth, weil der sozusagen der Star unter den Neurowissenschaftlern ist, der auch diese Technologie dann in die Breite gebracht hat, muss man ganz klar sagen.
7: Jetzt mal für Leute, die heute Abend zum ersten Mal von Optogenetik und von Ihnen überhaupt hören. Was haben Sie gemacht?
6: Also wir sind eigentlich Algenforscher. Wir haben an der Grünalge Chlamydomonas gearbeitet viele Jahre. Und uns hat interessiert, wie die Algen sich im Licht orientieren. Die Algen, die betreiben ja Photosynthese und mithilfe dieses Kanalrhodopsins, was wir entdeckt haben, stellen die sozusagen die Lichtintensität ein. Das sind motile Algen, die können zum Licht schwimmen, wenn es zu dunkel ist und vom Licht weg, wenn es zu hell ist und damit die optimalen Bedingungen für die Photosynthese herbeiführen selber. Und die kommen hier in den Brandenburger oder Mecklenburg-Vorpommerschen Seen vor. Da können Sie ja mal tauchen und gucken, ob Sie welche sehen.
7: Das sind die wir immer problematisieren. Wir berichten über Algen, wenn sie ein Problem sind.
6: Ja, das ist natürlich so. Und nach der ersten Auszeichnung von der Optogenetik hat auch das Science Magazin geschrieben, dass es sich um Pondscum handelt, sozusagen Aquarienschmutz, worüber sich die Chlamydomonas-Gemeinde natürlich also furchtbar aufgeregt hat. Aber das sind nicht die Blaualgen, von denen man hier in der Zeitung liest, weil das sind eigentlich Cyanobakterien und keine Eukaryonten. Also die Chlamydomonas-Spezies ist unter den Biologen ein verbreitetes Forschungsobjekt. Und es hätte natürlich niemand gedacht, dass die Alge es mal so weit bringen wird, würde ich mal so sagen.
7: Jetzt nochmal für Dummies. Sie haben ein Enzym in dieser Alge entdeckt.
6: Nein, das ist kein Enzym.
7: Ach nicht?
6: Das ist ein lichtaktivierter Ionenkanal.
7: Mhm.
6: Das heißt, der Sensor und der Kanal sind in einem Protein vereinigt. So, stellen Sie sich vor, wie Ihr Auge funktioniert. Da ist ein Sensor drin und der konvertiert das Signal in ein chemisches Signal und das wird über zwei Zwischenstufen in ein elektrisches Signal umgewandelt. Und das ist für ihre Wahrnehmung schnell, aber für die Neurowissenschaften nicht schnell genug. Und die Alge hat sozusagen den Sensor und den Ionenkanal in einem Protein vereinigt. Und das macht dieses System besonders einfach und attraktiv. Es gab schon vorher mal einen Ansatz von meinem Kollegen Gero Miesenböck aus Oxford, der zuerst gezeigt hat, dass man mit Licht in Neuronen Aktionspotenziale auslösen kann. Aber dieses System war zu kompliziert. Es hat sich nicht durchgesetzt. Mhm. Und deswegen, aufgrund der Einfachkeit und der leichten Bedienbarkeit, würde ich mal so sagen, hat sich dieses Algenprotein weltweit in den Neurowissenschaften durchgesetzt.
0: In Brasilien müssen sich der Sohn von Ex-Präsident Jair Bolsonaro und der Amtsinhaber Lula in knapp 3 Wochen einer Stichwahl um das Präsidentenamt stellen. Mit etwa 47% der Stimmen landete Flávio Bolsonaro zwar vor Lula, der 45% einholte. Beide Kandidaten verfehlten aber die absolute Mehrheit, so dass die Wahl in eine zweite Runde geht.
8: Er ist nunmehr der Favorit. Flávio Bolsonaro hat Präsident Lula im ersten Wahlgang hinter sich gelassen. Besser als erwartet. Brasilien wolle Veränderung, verkündet er. Das Ende der Ära von Lulas Arbeiterpartei stehe bevor. Es gibt Hoffnung. Brasilien wird siegen. Auf geht's. Flávio Bolsonaro hat den Nerv vieler Brasilianer getroffen. Ihr Gehalt kommt mit den steigenden Lebenskosten nicht mit. Und die Kriminalität müsse hart bekämpft werden. Und manchen ging es schlicht darum, gegen Lula zu wählen. Flávio ist gemäßigt, nicht so radikal wie sein Vater. Darum kann er Stimmen gewinnen. Verunsicherung bei den Lula-Anhängern. Für sie ist die Bolsonaro-Familie eine Gefährdung der Demokratie. Lula habe mehr Arbeitsplätze geschaffen, die Wirtschaft sei gewachsen. Auch der Präsident überrascht von dem Rückstand. Ich gestehe, ich dachte, ich würde die Wahlen bereits im ersten Wahlgang gewinnen. Lula gibt sich kämpferisch, bei der Stichwahl als Sieger hervorzugehen. Doch Flávio Bolsonaro wird wohl die Stimmen der Kandidaten erben, die heute ausgeschieden sind. Alle waren konservativ. In die zweite Runde geht Flávio sehr gestärkt mit einem krassen Vorteil. Es wird sehr schwierig für Lula, das noch einmal rumzudrehen, in nur 3 Wochen. Bislang zeigt die Statistik, wer im ersten Wahlgang verliert, verliert auch im zweiten. Ende des Monats trifft Brasilien seine Entscheidung.
0: Meine Kollegin Bibiana Barth hat über das Wahlergebnis mit unserer Korrespondentin Xenia Böttcher gesprochen und sie als erstes gefragt, warum Bolsonaro entgegen der Umfragen die Nase vorn hat.
9: Ja, da kommen mehrere Dinge zusammen. Erstens ist der Bolsonarismus keineswegs verschwunden. Der harte Kern der Anhänger liegt bei zwischen 20% und 30%. Flávio hat das rechte Lager also sehr erfolgreich hinter sich versammelt und sogar noch mehr Stimmen bekommen als sein Vater damals im ersten Wahlgang 2022. Aber man darf das Ergebnis jetzt auch nicht unbedingt als Begeisterung für Flávio lesen. Es ist auch eine Abstrafung Lulas. Viele Menschen sagen, okay, die wirtschaftlichen Zahlen mögen gut aussehen, aber bei mir kommt davon zu wenig an. Und es gibt auch schlicht eine Ermüdung von denselben Reden, denselben Konzepten, derselben Person, die zwar Erfolge vorweisen kann, aber für viele zu langsam. Flávio spricht die ganze Zeit von Wandel, von Erneuerung und dass er die Fürsorge für die Menschen übernehmen wird. Und das kam scheinbar auch gut an.
10: Optisch ist er ja ein Abbild seines Vaters, muss man sagen. Wie sieht es denn in der Politik aus? Er soll ja weniger radikal sein als sein Vater.
9: Vor allem im Ton. Flávio ist kontrollierter, lächelt mehr, provoziert weniger. Er versucht ganz bewusst Wähler zu erreichen, denen sein Vater zu aggressiv und zu radikal war. Inhaltlich aber ist der Abstand deutlich kleiner. Also er ist wirtschaftsliberal, konservativ, weniger Staat und vor allem eine sehr harte Sicherheitspolitik. Er orientiert sich dabei sogar am Modell Bukele in El Salvador. Das heißt, er will Megagefängnisse bauen, so wie wir das auch dort gesehen haben. Und so wie es momentan auch in ganz Lateinamerika, wo rechte Parteien oder Kandidaten gewinnen, die bauen alle diese Megagefängnisse.
10: Wie hat Lula, der Kontrahentin, auf die erste Wahlschlappe reagiert?
9: Er hat erstaunlich offen gesagt, dass ihn das Ergebnis überrascht hat. Die Umfragen hatten ihn vorne gesehen, aber es war schon immer ein Kopf-an-Kopf-Rennen. Und jetzt liegt Flávio rund 2 Punkte vor ihm. Aber Lula sagt auch, jetzt beginnt eine neue Wahl und wir werden sicherlich einen sehr kämpferischen Lula erleben in den kommenden Wochen. Er wird versuchen, aus der Stichwahl eine Grundsatzentscheidung zu machen, seine Sozialpolitik und seine demokratische Erfahrung gegen die Rückkehr des Bolsonarismus. Und er wird Flávio jetzt sehr viel direkter angreifen als bisher wahrscheinlich. Mhm.

0: Du hast es schon angerissen, aber nochmal, woher kommt diese Enttäuschung über Lulas Politik, der ja eigentlich jahrelang jetzt Zeit hatte, zu zeigen, was er kann?
1: Na, das ist das eigentlich große Paradox dieser Wahl. Brasiliens Wirtschaft sieht auf dem Papier gar nicht schlecht aus. Die Arbeitslosigkeit ist niedrig, die Wirtschaft ist gewachsen, Lula hat Sozialprogramme ausgebaut. Aber viele Brasilianer sagen, sie spüren diese Verbesserung nicht. Die privaten Haushalte sind stark verschuldet, Lebenshaltungskosten belasten die Familien und am Monatsende bleibt bei vielen einfach zu wenig übrig. Dazu kommt die Kriminalität und das Gefühl, dass die grundlegenden Probleme des Landes nicht gelöst wurden. Viele wünschen sich eine harte Hand gegen das organisierte Verbrechen, das immer stärker wird. Und Flavio spricht davon, Kriminelle zu neutralisieren. Lula spricht von Bildung. Das sind Worte für den Verstand, aber die Menschen sind wütend.
0: 3 Wochen ist ja jetzt Zeit bis zum 2. Wahlgang. Wie geht es in diesen Wochen weiter und wie ist die Prognose?
1: Also Flavio Bolsonaro geht mit einem echten Vorteil in diese 3 Wochen. Nicht nur psychologisch, weil er Erster geworden ist, sondern auch rechnerisch. Denn Lula hat sein linkes Wählerpotenzial bereits weitgehend ausgeschöpft. Flavio dagegen kann noch Stimmen bei den ausgeschiedenen konservativen Kandidaten einsammeln. Da gab es 3 bis 4 konservative Kandidaten. Die sind jetzt ausgeschieden. Diese Stimmen werden vermutlich in großen Teilen zu Flavio Bolsonaro wandern. Also wenn sich das rechte Lager jetzt vollständig hinter ihm versammelt, wird es für Lula sehr schwer. Auch ist es bislang so, dass kein Kandidat, der in der ersten Runde verloren hat, später die Wahl gewinnt. Entschieden ist die Wahl aber trotzdem deshalb nicht. Es wird ein enges Rennen und Flavio Bolsonaro ist ein Favorit. Aber er wird versuchen, zurückzugewinnen und zurückzukommen. Und er wird versuchen, zu überholen.
0: Danke, die Bolsonaro-Dynastie weiter. Danke, Xenia Böttcher nach Rio de Janeiro.
2: Seit dem Frühjahr, seit dem Beginn des Iran-Krieges, kennen die Ölpreise nur eine Richtung, nach oben. Die G7-Staaten haben deshalb angekündigt, weitere Ölreserven freizugeben. Und zwar 100 Millionen Barrel, verteilt über 4 Monate. Welchen Einfluss das auf die Ölpreise hat, dazu Melanie Böff aus der Frankfurter Börse.
3: Diese Entscheidung der G7-Staaten, die gibt dem Markt natürlich erstmal ein Signal. Hier kommt zusätzliches Angebot auf den Markt. Die Sorge vor möglichen Knappheiten, die soll dadurch auch abnehmen. Und in der Tat, zeitverzögert könnte sich das an der Tankstelle bemerkbar machen. Aber eben nur kurzfristig. Langfristig wird das nicht den Druck aus dem Markt und vor allem von den Preisen nehmen. Denn ebenso wie der Tankrabatt von der Bundesregierung ist auch diese Entscheidung eine politische Maßnahme. Dementsprechend auch umstritten. Donald Trump hatte ja zuvor Druck auf die G7 ausgeübt, hatte sogar mit Diesel-Exportstopps gedroht. Jetzt also reagieren die G7 und wollen insgesamt verteilt auf 4 Monate 100 Millionen Barrel Diesel und Rohöl aus Notreserven bereitstellen. 100 Millionen Barrel klingt jetzt erstmal viel. Gemessen am Weltmarkt ist diese Menge aber in der Tat begrenzt. Und dementsprechend wird auch die Entlastung an der Tankstelle nur begrenzt möglich sein. Und neben dem Rohölpreis spielen natürlich auch andere Faktoren noch eine Rolle, wie sich die Preise an der Tankstelle bilden. Was wir aber seit Anfang des Jahres sehen, ist, dass der Rohölpreis steigt und steigt. Wir haben hier einen Sprung um fast 70% bis zum heutigen Tag. Nach dieser Ankündigung ist der Rohölpreis etwas zurückgegangen, danach aber auch wieder gestiegen. Es bleibt also dieses Auf und Ab. Und daran wird übrigens auch eine andere Entscheidung, die gestern getroffen wurde, nicht so viel ändern. Und zwar die der OPEC Plus, ihre Fördermengen erstmal gleich zu lassen. Theoretisch könnte diese Ankündigung, die Fördermengen nämlich anzuheben, natürlich Druck aus dem Markt nehmen. Aber im Moment sind eben die Förderziele und die tatsächlich geförderten Mengen nicht gleich. Wegen des Kriegs im Nahen Osten fördern einige Staaten eben weniger, als die Quoten eigentlich erlauben würden. Dementsprechend ist es entscheidend, was am Ende tatsächlich gefördert wird, ob der Transport durch die Straße von Hormus in Zukunft wieder sicherer wird und wie es sich auch mit den Angriffen verhält. Also all das ist am Ende viel entscheidender als die tatsächlichen Förderquoten.
2: Fliegen in und ab Deutschland ist in den vergangenen Jahren deutlich teurer geworden. Laut einem aktuellen Branchenbericht hat sich der durchschnittliche Ticketpreis zwischen 2010 und 2024 in etwa verdoppelt. Von knapp unter 150 € auf rund 300 €. Die Gründe seien vielfältig, von stark gestiegenen staatlichen Abgaben über höhere Personalkosten bis hin zu den weiter anziehenden Energiepreisen. Schneemangel im Winter, große Hitze im Sommer, zwei Faktoren, die den Gletschern in den Schweizer Alpen immer mehr zusetzen. Allein in den vergangenen 5 Jahren seien fast 20% des Schweizer Gletschereises geschmolzen, heißt es in einem aktuellen Bericht des Gletschermessnetzes GLAMOS, das die Entwicklung der Gletscher beobachtet und dokumentiert. ARD-Reporterin Stefanie Dott war bei einer der Vermessungen dabei.
4: Naja. Diese Box soll das vermeintlich ewige Eis noch ewiger machen.
5: Ja, da kommt das Eis dann rein, das wir da vom Gletscher runterbringen. Wenn wir genügend abschlagen können, uns in den Rucksack packen.
4: Ich begleite den bekanntesten Glaziologen der Schweiz auf einer besonderen Mission. Wir wollen nachsehen, ob es einen sterbenden Gletscher noch gibt. Und wenn ja, etwas von ihm in Matthias Huss Tiefkühltruhe retten. Der Plateiwerfirn, so heißt er, gilt in der Schweiz nur noch als Gletscher, wenn er mindestens einen Hektar groß ist, 10.000 Quadratmeter. Dorthin kommen wir nur mit einem Hubschrauber. Er ist extrem abgelegen und wurde deshalb seit 40 Jahren nicht mehr vermessen. Aufstieg durch die steilen Glaner Alpen im Morgengrauen. Wir finden ein kleines Eisfeld. Ob das noch als Gletscher zählt? Der Hubschrauber soll uns in ein paar Stunden wieder abholen. Hoffentlich macht er das auch.
6: Wow. Sind wir ausgesetzt?
5: Da sind wir.
4: Auf 2700 Metern im Niemandsland. Ich kann es mir kaum vorstellen. Dieser Gletscher war mal rund 100 Hektar groß, mit bis zu 70 Meter dickem Eis. Er zog sich durch den gesamten Kessel, in dem wir jetzt stehen. Und zwar bis vor wenigen Jahren. Am Ende des Eisfelds entdecken wir eine ziemliche Überraschung. Eine Eishöhle. Sie muss gerade erst durch das Schmelzwasser entstanden sein.
7: Da kann man jetzt reingehen, ja?
5: Ja.
7: Okay.
4: Diese Farben. Wir sind aller Wahrscheinlichkeit nach die ersten und letzten Menschen, die dieses Wunder je zu sehen bekommen. Unglaublich.
5: Da scheint das Licht. In 2 Jahren spätestens wird das Eis hier komplett weg sein. Und jetzt können wir das noch bewundern. Und das ist schon traurig irgendwie.
4: Mir wird es irgendwann zu gruselig. Matthias klettert sogar noch bis zum Ende. Die Höhle geht unter dem gesamten Eisfeld hindurch. Die Stunde der Wahrheit. Matthias läuft den Gletscher mit seinem GPS ab. Gilt er noch als Gletscher? Zur Erinnerung, er müsste dafür mindestens 10.000 Quadratmeter groß sein.
5: Ich denke, wir haben 30 hier, also sind vielleicht noch 4.000, 5.000 Quadratmeter insgesamt, würde ich sagen.
7: Okay. Und damit ist er für euch offiziell als tot erklärt?
5: Er ist als tot erklärt, genau. Also er wird nicht mehr ins nächste Inventar aufgenommen werden mit dieser Größe.
4: Bevor der Hubschrauber kommt, versuchen wir noch den Gipfel zu erklimmen. Matthias rennt. Ich versuche mitzuhalten.
7: Ich muss ehrlich sagen, so neben dem Verlust, ich sehe das auch, aber ich finde, das euphorisiert auch ein bisschen, sowas erleben zu dürfen. Weißt du, was ich meine?
5: Ja, absolut.
7: Also ich finde das schon bewegend, das sehen zu dürfen. Und ich empfinde das als Privileg, dass wir in so eine Gletscherhöhle und dass wir so einen Blick haben dürfen.
5: Das ist ein Privileg, genau. Und euphorisieren, das bin ich absolut einverstanden. Vielleicht ist es auch das, was mich anzieht, weil eben eigentlich diese unglaublichen Veränderungen sehen zu dürfen und auch dokumentieren zu dürfen.
4: Umso wichtiger ist für ihn jetzt, sein Stück vom Gletscher zu finden und noch rechtzeitig zu verpacken. Ein bisschen erleichtert bin ich, als der Hubschrauber dann auch wirklich kommt. Eine Stunde Autofahrt später, in der Nähe von Zürich. Hat die Kühltruhe genug gekühlt? Im Keller der Familie Huss. Ja. Hier liegen schon weitere Reliquien.
5: Das ist der Gletscherschrank. Ja. Das ist der Bizol-Gletscher. Mal schauen, ob es noch Platz hat.

0: Ein Stück Plateiwaffeln hat die Fahrt überstanden.
1: Schön.
0: Jetzt fehlt nur noch Platz. Zwischen Wassereis und Vorräten versucht Matthias Huss' Frau, Verständnis für die wachsende Sammlung aufzubringen.
2: Also sie beginnt auszuarten und langsam wird es eng, wenn die alle Gletscher von den Alpen da in diese Gefriertruhe eingefroren werden müssen.
0: Dann verrät sie uns noch ihre Idee für Weihnachten. Einen Gefrierschrank für ihren Mann, seine eigene Gletschertruhe.

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1: Willkommen zur Tagesschau in einfacher Sprache. Ich bin Susanne Holst und das sind unsere Nachrichten. Deutsche Forscher, Nobelpreis für Medizin. Impfung gegen Grippe, in Apotheken möglich. Spanien, Parlament wird neu gewählt. Brasilien, Lula verliert erste Runde bei Wahl. Fußball, deutsches Team spielt 0:0 in Griechenland. Und nun zur ersten Nachricht. Deutsche Forscher, Nobelpreis für Medizin. Jedes Jahr gibt es die Nobelpreise. Menschen bekommen den Nobelpreis, wenn sie etwas sehr Wichtiges erforscht haben, zum Beispiel in der Medizin. Wer diesen Preis bekommt, das entscheiden Experten in Schweden. Diese Experten haben jetzt entschieden, in diesem Jahr bekommen zwei Deutsche und ein Forscher aus den USA den Nobelpreis für Medizin. Sie sind auf dem Foto. Dazu zeigen wir einen Film.
2: In der schwedischen Hauptstadt Stockholm sagen die Experten, der Nobelpreis für Medizin geht in diesem Jahr an Carl Deisseros aus den USA und an die Deutschen Peter Hegemann und Georg Nagel. Sie bekommen den Preis für die Forschung an Zellen, also an den kleinsten Teilen im Körper. Die Forscher haben herausgefunden, wie Licht auf Nervenzellen im Gehirn wirkt. In den kommenden Tagen gibt es dann noch die Nobelpreise für Physik, Chemie, Literatur, Frieden und Wirtschaft.
1: Und nun zur nächsten Nachricht. Impfung gegen Grippe in Apotheken möglich. Im Herbst und im Winter haben viele Menschen Grippe. Das bedeutet, sie haben Fieber, Schmerzen und Husten. Im letzten Jahr sind in Deutschland mehr als 2000 Menschen an Grippe gestorben. Fast alle waren älter als 60 Jahre. Experten sagen, die Impfung gegen Grippe ist wichtig, vor allem für ältere Menschen. Diese Menschen gehen aber weniger zur Impfung. Das kann gefährlich werden. Und auch für manche andere Menschen ist die Impfung wichtig. Jetzt kann man sich auch in Apotheken impfen lassen. Dazu zeigen wir einen Film.
2: Das ist Christine Deppe. Sie arbeitet in einer Kita. Letztes Jahr hatte sie Grippe. Sie war schwer krank. Sie sagt, ich dachte, mir passiert das nicht. Aber ich war sehr schwach. Ich konnte nichts mehr machen. Sie war ein halbes Jahr lang sehr schwach. Jetzt lässt sie sich gegen Grippe impfen. Zusammen mit Kollegen geht sie in eine Apotheke. Hier werden jeden Tag viele Menschen geimpft. Die Apothekerin sagt, es ist einfach, in die Apotheke zu kommen. Man muss keinen Termin beim Arzt machen. Viele Krankenkassen bezahlen die Impfung. Experten sagen, die Impfung ist wichtig für Schwangere, für Menschen ab 60 Jahre und für Menschen, die mit vielen anderen Menschen Kontakt haben, wie in einer Kita.
1: Und nun zur nächsten Nachricht. Spanien, Parlament wird neu gewählt. In Spanien gab es zuletzt viele Proteste. Die Menschen haben mehr günstige Wohnungen gefordert. Davon ist das Foto. Die Regierung wollte deshalb neue Gesetze für mehr günstige Wohnungen machen. Das Parlament war aber dagegen. Jetzt kommt ein kurzer Film. Der Chef von der spanischen Regierung, Pedro Sánchez, hat gesagt, ich will wissen, wollen die Menschen diese Regierung noch? Deshalb muss das Parlament neu gewählt werden, und zwar schon Ende November und nicht erst im nächsten Jahr. Und nun zur nächsten Nachricht. Brasilien. Lula verliert erste Runde bei der Wahl. Brasilien ist ein Land in Südamerika. Der Präsident von Brasilien heißt Lula. Er ist auf dem Foto. Jetzt wird in Brasilien ein neuer Präsident gewählt. Lula hat aber zu wenige Stimmen bekommen, um Präsident zu bleiben. Er hat nämlich die erste Runde von der Wahl verloren gegen den Mann auf diesem Foto. Er heißt Flávio Bolsonaro. Und er hat zu wenige Stimmen bekommen, um Präsident zu werden. Es war aber knapp. Deshalb gibt es eine zweite Wahl. Sie heißt Stichwahl. Jetzt zeigen wir einen Film.
2: Das ist Flávio Bolsonaro. Er hat die erste Runde von der Wahl gewonnen. Er sagt, die Menschen wollen den alten Präsidenten Lula nicht mehr. Sie wollen Veränderung. Es gibt Hoffnung. Die Menschen von Brasilien werden siegen. Viele Menschen mögen Bolsonaro und hoffen, er löst Probleme. Viele Menschen in Brasilien haben nämlich zu wenig Geld und fürchten sich vor Gewalt. Viele andere Menschen haben Lula gewählt. Sie sind enttäuscht, dass er die erste Runde von der Wahl verloren hat. Diese Menschen sagen, Lula macht viel für die Wirtschaft, deshalb verstehen wir nicht, dass er verloren hat. Und Lula selbst sagt auch, ich dachte, ich gewinne. Lula will die zweite Runde von der Wahl unbedingt gewinnen. Das wird aber wahrscheinlich schwierig. Bislang war es nämlich immer so, wenn ein Politiker die erste Runde gewonnen hat, dann hat er auch die zweite Runde gewonnen und ist Präsident geworden. Die zweite Wahl ist in 3 Wochen.
1: Und nun zur nächsten Nachricht. Fußball. Deutsches Team spielt 0:0 in Griechenland. In den vergangenen Tagen waren Fußballspiele von der Nations League. Dabei spielen europäische Fußballteams von den Männern gegeneinander. Das deutsche Team hat jetzt in Griechenland gespielt mit 0:0. Davon ist das Foto. Deutschland ist Dritter in seiner Gruppe. Deshalb weiß man noch nicht, kommt Deutschland ins Viertelfinale von der Nations League? Und das waren unsere Nachrichten. Deutsche Forscher, Nobelpreis für Medizin. Impfung gegen Grippe in Apotheken möglich. Spanien, Parlament wird neu gewählt. Brasilien, Lula verliert erste Runde bei Wahl. Fußball, deutsches Team spielt 0:0 in Griechenland. Und jetzt kommt das Wetter. Oben im Norden gibt es viele Wolken und manchmal Regen. Genauso ist es ganz unten im Süden. Sonst ist es zuerst neblig und dann sonnig. Es werden 17 bis 24 Grad. Das war die Tagesschau in einfacher Sprache. Tschüss, bis zum nächsten Mal.

0: Guten Abend, willkommen bei Tagesschau 24. Die drei deutschen Nachrichtendienste haben vor den Aktivitäten Russlands gewarnt. Bei der jährlichen Anhörung vor dem Kontrollgremium des Bundestages erklärten sie, die Konfrontation habe eine neue, gefährlichere Qualität. Russland habe Deutschland als Unterstützer der Ukraine im Visier. BND-Präsident Jäger sagte, Deutschland drohe in einen gewaltsamen Konflikt mit Russland zu geraten. Die Gefahr von Anschlägen sei weiterhin real.
1: Einmal im Jahr geben die Spitzen der deutschen Nachrichtendienste öffentlich den Parlamentsvertretern Auskunft über ihre Arbeit und zur Frage nach der größten Bedrohung. Russland lautet ihre klare Antwort. Als ein Beleg gilt ihnen der gescheiterte Drohnenanschlag mit Sprengstoff auf dem Flughafen Leipzig-Halle im August. Deutschland sei in Gefahr, in einen gewaltsamen Konflikt mit Russland zu geraten, warnt der Chef des Auslandsnachrichtendienstes BND.
2: Der Anschlagsversuch von Leipzig ist nur ein Beispiel dafür. Von keinem anderen Land geht aktuell eine so direkte, umfassende und konkrete Bedrohung gegen Deutschland aus.
1: Der BND sieht aktuell keine Hinweise auf einen groß angelegten Angriff Russlands auf NATO-Gebiet. Dennoch, so betont der Chef des Verfassungsschutzes, angegriffen werde Deutschland schon jetzt, etwa mit, Zitat, kühl kalkulierten Destabilisierungsoperationen.
3: Russland weitet nachweislich seine hybriden Angriffe gegen Demokratien in Europa aus und Deutschland steht im Fokus. Neben den bekannten Spionagetätigkeiten sehen wir die Bereitschaft zu Sabotage und zu Tötungsoperationen.
1: Eine Antwort auf die Bedrohung sehen die Chefin des militärischen Abschirmdienstes Rosenberg und ihre Kollegen von BND und Verfassungsschutz in der geplanten Reform der Nachrichtendienste. Die sollen künftig nicht nur aufklären, sondern auch operativ handeln dürfen, etwa aktiv Cyberangriffe stoppen.
0: Die Zeitenwende bringt einiges in Bewegung und auch einiges zurück. 30 Jahre war die Marine nicht in Emden. Das sagt heute Verteidigungsminister Pistorius, um anzukündigen, jetzt kommt sie zurück. Denn vor dem Hintergrund wachsender Bedrohungen soll auch die deutsche Marine gestärkt werden. Und dafür ist eben in Emden ein zweiter Marinehafen an der Nordseeküste nun beschlossene Sache.
4: Hier am Risumer Nacken in Emden soll er entstehen, der zweite deutsche Nordsee-Marinehafen. Das hat Bundesverteidigungsminister Boris Pistorius heute offiziell gemacht.
5: Es geht um mehr Sicherheit, mehr Flexibilität und mehr Agilität. Damit sind wir im Ernstfall schwerer ausrechenbar und erhöhen unsere operativen Möglichkeiten. Und darauf kommt es letztlich an. Und deswegen haben wir uns hier für Emden entschieden.
4: Bisher liegt der einzige deutsche Nordsee-Marinehafen im niedersächsischen Wilhelmshaven. Die Gründe für die Erweiterung der Marinekapazitäten in Emden sind vielfältig. Hier müssen die Schiffe keine Schleuse passieren, um in die Nordsee aufzubrechen. Außerdem ist das Gebiet rund um den neuen Standort kaum bebaut, was den Abschuss von Drohnen erleichtern könnte. Und die großen Offshore-Windparks liegen in direkter Nähe. Jetzt muss das Land bauen. Und das schnell. In spätestens 8 Jahren soll der Hafen voll betriebsfähig sein.
6: Wir haben am LNG-Terminal bewiesen, wie schnell wir sein können. Und ich glaube, beides zusammen, die ideale Lage hier für den Einsatzzweck und die Leistungsfähigkeit unserer Hafengesellschaft haben sicherlich überzeugt.
4: So überzeugt wie die Politik sind aber nicht alle. Es hat sich bereits Protest geformt gegen den Marinehafen.
7: Emden wird wieder zur Zielscheibe, wenn es zur militärischen Konfrontation kommt. Und das möchten wir verhindern.
4: Der Hafen wird kommen, das ist seit dem Mittag klar. Unklar ist, was er genau kosten wird. Die Rede ist von einem Milliardenbetrag.
0: Wir wollen das Ganze nun ein bisschen aus europäischer Perspektive einordnen, zusammen mit unserem Korrespondenten Stefan Stuchlik in Brüssel. Stefan, die Bundesmarine verstärkt also ihre Präsenz an der Nordseeküste mit dem komplett neuen Standort für die deutsche Marine. Der soll einsatzbereit sein ab 2030. Wie kommt das denn bei der NATO an?
8: Nun, man muss sagen, dass die NATO den einzelnen NATO-Mitgliedstaaten relativ freie Hand hält, lässt bei der Auswahl von Standorten. Es geht vor allem darum, die Zusagen einzuhalten. Und wenn man sich anguckt, was die deutsche Marine vor allem der NATO zugesagt hat bis 2030, dann ist das gewaltig. Das sind bis zu 8 Fregatten, um mal so eine Größenordnung zu nennen. Eine so eine Fregatte kostet in der Größenordnung nicht genau von 1 Milliarde Euro. Und dazu natürlich Truppenversorger, Flottendienstboote, U-Boote etc. pp. Und selbstverständlich guckt das Verteidigungsministerium jetzt, dass man die gehörigen Häfen dafür hat, für diese gewaltige Armada, die man da aufbauen will. Und selbstverständlich sucht man sich natürlich auch Standorte aus, an denen man erweiterungsfähig ist. Vor einem Jahr hat die Bundeswehr ja beschlossen, dass nicht weitere Standorte oder Teile von Standorten an Privatanbieter veräußert werden. Also dass man da nicht normalerweise Häuser drauf bauen kann, was viele Städte gemacht haben, alte Kasernen neu nutzen, sondern man hat gesagt, halt. Und man hat geguckt, wo kann man sich besonders weit und besonders gut weiterentwickeln. Und da ist natürlich Emden aufgefallen. Es gibt Häfen, in denen fast keine Erweiterungsmöglichkeiten mehr möglich sind. Flensburg ist da so ein Beispiel. Und selbstverständlich wird Emden allein nicht genügen. Bis Ende des Jahres, genauer gesagt bis November, soll die genaue Liste rauskommen, welche weiteren Häfen und welche weiteren Einsatzorte für die Bundeswehr in Frage kommen.
0: Deutsche Nachrichtendienste haben heute vor einem gewaltsamen Konflikt mit Russland gewarnt. Welche Rolle schreibt denn die NATO im Ernstfall der deutschen Marine zu?
8: Man muss sagen, dass die deutsche Marine verglichen auch mit anderen Marinen innerhalb der NATO, also nicht nur mit der US-Marine, sondern auch mit Marinen wie etwa Großbritannien oder vielleicht sogar Italien, relativ klein ist. Noch, muss man sagen. Trotzdem ist es die größte Marine im Ostseeraum und sie hat eine besonders wichtige Funktion. Es gibt seit 2024 so etwas wie den Commander Task Force Baltic, also im Prinzip einen Einsatzleiter über alles, was im Baltischen Ozean, also in der Ostsee passiert, und diese Einsatzleitung befindet sich in Rostock. Das heißt, Deutschland kommandiert im Moment nicht nur die Manöver, sondern wäre auch für einen möglichen Einsatzfall in einer ganz zentralen Position, und selbstverständlich versucht man sich mit allen Mitteln auch im BMVG, im Verteidigungsministerium, darauf vorzubereiten. Die materielle Vorbereitung ist nur ein Teil davon. Man wird jetzt vor allem gucken müssen, dass man besonders für die Sonderrolle, die man da gerade hat, auch personell aufrüstet. 5000 Männer und Frauen brauche man mehr, sagt der Inspekteur Marine.
0: Ist denn damit zu rechnen, dass die deutschen Marinestandorte dann regelmäßig auch von anderen NATO-Mitgliedsländern genutzt werden könnten?
8: Selbstverständlich. Genau danach werden die ja auch ausgesucht. Denn es ist ja klar, dass in einem möglichen Angriffsfall mögliche Verstärkung von Westen, also vor allem vom über dem Ozean, also Kanada und den USA, anlanden wird. Und Deutschland ist ja das Nadelöhr. Und man wird natürlich versuchen, die Häfen so zu erweitern, dass eine vernünftige Anlandung überhaupt möglich ist. Im Moment ist das ja nur teilweise möglich. Wir alle kennen den NATO-Bericht, der sagt, da gäbe es schon allein im Verteidigungsfall ein Riesenproblem, Kräfte durch deutsche Häfen, über deutsche Autobahnen dann in den Osten zu verlegen. Daran wird man arbeiten. Und deswegen ist dieser Hafenausbau, das Hafenausbauprogramm, das das Bundesverteidigungsministerium vorschlägt, gerade so im zentralen Blickfeld der NATO. Denn das will man natürlich unter allen Umständen gewährleisten.
0: Welche weitergehenden Pläne und eventuell auch Kooperationen zwischen NATO-Mitgliedern gibt es denn zum Schutz gegen Angriffe Russlands?
8: Ja, die jüngsten Pläne sind jetzt gerade mal 1,5 Jahre alt, aber sie sind sehr weitreichend. Da haben sich 8 Ostsee-Anrainerstaaten, die der NATO angehören, zusammengeschlossen. Sie werden und wollen, im Moment muss man sagen eher wollen, zusammen über Wasserdrohnen kaufen, Unterwasserdrohnen kaufen, ein Sensoriknetzwerk auf dem Boden der Ostsee installieren, damit man überhaupt, auch das gibt es im Moment noch nicht, ein gemeinsames Lagebild überhaupt bekommt, Stichwort Baltic Sentry. Und man wird nicht nur versuchen, einen militärischen Angriff stoppen zu können, sondern vor allem Angriffe auf die Infrastruktur, auch auf die zivile Infrastruktur, die da zwischen Nordeuropa und Zentraleuropa, vor allem auf dem Boden der Ostsee liegt. Da geht es nicht nur um Gasleitungen, da geht es nicht nur um Ölleitungen, da geht es um Internetkabel, Telefonkabel etc. pp. Das alles will man schützen, und das alles wird eine gewaltige Investition, noch mehr, glaube ich, als der Ausbau der Osthäfen kosten.
0: Die Marine baut also ihre Standorte aus. Aber was ist mit den Schiffen, die dort liegen sollen? Im Juni hatte das Verteidigungsministerium ein neues Fregattenprojekt gestoppt. Die beauftragte Werft fordert nun 4,7 Milliarden Euro wegen Vertragsbruchs. Inwiefern ist das denn auch ein europäisches Thema?
8: Das ist jetzt, wenn das Wort Skandal fallen sollte, falls es dann ein Skandal ist, eher weniger ein europäisches Thema. Das kennt man aus anderen europäischen Ländern. Das Problem ist, dass dieser Marinemarkt ein Oligopol ist. Es gibt relativ wenige Anbieter und es gibt in regelmäßigen Abständen sogenannte Skandale in anderen Mitgliedstaaten eben auch, weil das relativ teure Schiffe sind. Ich habe das schon gesagt, Stückpreis 1 Milliarde Euro und drüber und es relativ schwierig ist, so ein Schiff überhaupt herzustellen. Man kann den Verteidigungsminister, finde ich, vordergründig verstehen, der gesagt hat, das alles dauert zu lange. Die Zusage der Damenwerft und auch nach dem Einstieg von Rheinmetall hätte das Ganze eine Lieferverzögerung mehrere Jahre bedeutet. Das wolle er nicht abwarten. Dafür sind die Fregatten, wir haben es ja gerade debattiert, viel zu wichtig. Und er ist damit auf ein Angebot einer Konkurrenz umgestiegen, der TKMS-Werft, und bestellt jetzt Fregatten dort. Das Grundproblem, das sich klären lassen musste, die Grünen fordern ja gerade einen parlamentarischen Untersuchungsausschuss, ist da alles sauber gewesen? Hat der Minister nicht möglicherweise zuvor bereits Angebote der Konkurrenz eingeholt? Und ist es beim Abschied von dem alten Vertrag auch wirklich alles mit rechten Mitteln und Dingen zugegangen? Sollte bei so einer Prüfung sich wirklich herausstellen, dass jemand im Verteidigungsministerium geschlampt hat, könnte das natürlich Pistorius erheblich empfindlich treffen und damit im Zweifelsfall die gesamte Bundesregierung.
0: Ja, und so wird die europäische Verteidigungsfähigkeit ganz schnell zu einem nationalen Problem. Das waren Einordnungen aus Brüssel von Stefan Stuchlik. Vielen Dank. Der spanische Ministerpräsident Sanchez hat Wahlen für Ende November angesetzt. Damit zog er sie um ein halbes Jahr vor. Auslöser war die Abstimmungsniederlage seiner Minderheitsregierung am Freitag. Sie hatte im Parlament keine Mehrheit für ihre Gesetze gegen die Wohnungsnot bekommen. Am Wochenende demonstrierten erneut 10.000 in Madrid und anderen Städten für bezahlbaren Wohnraum. Mit diesem Thema will Sanchez nun im Wahlkampf punkten.
9: Das Zeltcamp im Zentrum von Madrid, ihr Protest gegen Wohnungsnot, hat Bewegung in Spaniens Politik gebracht. Mit 2 Dekreten wollte die Regierung die Rechte der Mieter stärken, bekam im Parlament aber keine Mehrheit. Nun stellt Regierungschef Sanchez die Bürger vor die Wahl. Wollt ihr euch der rechtsextremen Welle anschließen, die überall dort, wo sie regiert, Rückschritt verursacht? Oder wollt ihr, dass Spanien weiterhin Vorreiter für Offenheit, soziale Gerechtigkeit und Umweltverantwortung ist? In den bisherigen Umfragen haben allerdings Konservative und Ultrarechte eine Mehrheit. Sanchez hofft nun offenbar darauf, dass der Protest eher die linken Wähler mobilisiert. Was er anstrebt, ist eine Art Plebiszit über die Wohnungspolitik. Er versucht, diese Wahlen auf eine einzige Frage zuzuspitzen, rund um das Thema Wohnraum. Ob das aufgeht? Viele im Camp der Demonstrierenden sind noch unentschlossen, was sie wählen werden. Sanchez' Regierung habe ihre Probleme nicht gelöst. Wir wollen nicht, dass die Rechte regiert, weil das noch schlimmer wäre. Aber die politische Linke, die wir in diesem Land haben, ist so ineffizient, dass ich nicht weiß, ob sie jetzt etwas bewirken wird. Am 29. November entscheidet Spanien, ob Sanchez' Taktik aufgeht und was daraus für Spanien folgt.
0: Während Spanien also vor Neuwahlen steht, steht in Brasilien mittlerweile fest, erst die Stichwahl wird entscheiden, wer der nächste Präsident sein wird. Nach Angaben der Wahlbehörde liegt Herausforderer Flavio Bolsonaro im ersten Wahlgang mit rund 47% leicht vor Amtsinhaber Lula da Silva. Der kommt auf 45% der Stimmen. Beide verfehlten damit die für einen Sieg erforderliche absolute Mehrheit. Die Stichwahl soll in knapp 3 Wochen stattfinden. Dänemark ist Ziel eines groß angelegten Hackerangriffs geworden. Unbekannte hatten offenbar Zugriff auf das Melderegister. Das ganze Ausmaß wird noch untersucht, aber nach Angaben der Digitalministerin sind die Daten von 8,8 Millionen Menschen betroffen. Dänemark hat 6 Millionen Einwohner. Das Register enthält auch die Daten von Verstorbenen und Auswanderern. Es ist nicht zu übersehen, auf Deutschlands Straßen sind immer mehr Elektroautos unterwegs. Seit Mai fördert der Staat den Kauf von E-Autos und offenbar ist die Prämie ein Erfolg. Bis Oktober sei Geld an 100.000 Antragstellerinnen und Antragsteller geflossen, vor allem an Haushalte mit geringerem Einkommen, teilte das Umweltministerium mit. Das Förderprogramm habe die Erwartungen übertroffen.
10: Den E-Auto-Boom spürt auch er. Autohändler Klaus Trilling aus Weilerswist bei Bonn. Rund 30-40% der Fahrzeuge, die er verkauft, fahren elektrisch.
11: Die Nachfrage ist deutlich hochgegangen. Aus meiner Sicht eher getrieben durch den Spritpreis, aber die Elektroprämie tut natürlich ihr Übriges.
10: Bis zu 6.000 Euro können Autokäufer durch die Prämie bekommen. Haushalte mit hohem Einkommen bekommen die Förderung nicht. Je niedriger das Einkommen, desto höher die Fördersumme. Aus Sicht des Bundesumweltministers ist es damit gelungen, E-Auto

0: Hersteller noch nicht so groß.
1: 100.000 Förderanträge sind bereits bewilligt worden. Nach Angaben der Bundesregierung reicht die Fördersumme für insgesamt rund 800.000 Fahrzeuge.
2: Wie funktioniert unser Gehirn? Welche Rolle spielen dabei Licht und elektrische Impulse? Und wie lassen sich Krankheiten wie Parkinson oder Epilepsie erklären? Die Optogenetik spielt bei der Erforschung des Gehirns inzwischen eine Schlüsselrolle. Pioniere auf diesem Gebiet sind die beiden deutschen Wissenschaftler Hegemann und Nagel. Für ihre aufsehenerregenden Entdeckungen erhalten sie in diesem Jahr den Medizin-Nobelpreis, zusammen mit dem US-Amerikaner Dicer Roth.
3: Bei Peter Hegemann steht das Telefon nicht mehr still. Das Nobelkomitee gab heute bekannt, der Biophysiker aus Berlin erhält in diesem Jahr den Nobelpreis für Medizin oder Physiologie, wie der Preis offiziell heißt. Hegemann erforscht die Grundlagen von lebenden Zellen.
4: Ich war natürlich schon überwältigt. Man weiß am Anfang gar nicht so recht, wie man damit umgehen soll.
3: Seine Forschung legt den Grundstein für eine Technik, mit der unser Gehirn ganz neu erforscht werden kann. Hier wachsen die unscheinbaren Algen, die den Anstoß für die Entdeckungen gaben. Sie orientieren sich am Licht. Peter Hegemann wollte herausfinden, wie das funktioniert. Gemeinsam mit Georg Nagel von der Uni Würzburg entdeckte er einen Kanal in der Zellwand mit nützlichen Eigenschaften. Wenn Licht auf den Kanal fällt, gibt es einen elektrischen Impuls in der Zelle. Der Amerikaner Carl Dicer Roth nutzte die Ergebnisse der Deutschen. Er baute den Kanal als Schalter in Nervenzellen ein. So kann er kontrollieren, welche Zellen aktiv sind und welche nicht. Ein Durchbruch für die Erforschung des Gehirns.
5: It has also helped.
3: Ihre Forschung hilft uns zu zeigen, wie genau bestimmte Schaltkreise im Gehirn gestört sind. Das wird für die Erforschung von zum Beispiel Blindheit, Depressionen, Sucht und Demenz genutzt.
5: Addiction and dementia.
3: Es gibt bereits erste Therapien für blinde Menschen, die auf der Forschung der drei Nobelpreisträger beruht. Sie werden aktuell in klinischen Studien erforscht. Hegemann, Nagel und Dicer Roth erhalten zusammen ein Preisgeld von umgerechnet etwa 1 Million Euro.
2: Monatelang war die Houthi-Miliz im Jemen auf dem Vormarsch. Jetzt schlagen die Truppen der international anerkannten Regierung zurück. Unterstützt von Saudi-Arabien konnten sie offenbar auch die strategisch wichtige Meerenge Bab al-Mandab unter ihre Kontrolle bringen. Das sagte der jemenitische Informationsminister der Nachrichtenagentur Reuters. Die Houthi-Miliz wies die Berichte zurück. Die Meerenge zum Roten Meer und zum Suezkanal ist eine der weltweit wichtigsten Routen für den Öltransport.
6: Vielerorts hat sich der Oktober heute noch mal von seiner goldenen Seite bei uns gezeigt und mild war es auch. Die 20-Grad-Marke ist bis weit in den Norden vorangekommen. Ja, daran ändert sich morgen und übermorgen erstmal noch wenig ab Donnerstag. Da dürfte das Wetter in Deutschland dann deutlich herbstlicher werden. Grund für das ruhige und freundliche Wetter ist das Hoch, das sich einmal quer über Europa breit gemacht hat, einmal vom Atlantik bis zum Schwarzen Meer. Das bringt bei uns morgen besonders dem Süden und der Mitte nochmal Sonnenschein. Im Norden, da zeigt sich das Wetter schon etwas wechselhafter, bedingt durch das Tief über Nordeuropa. In der kommenden Nacht ist der Himmel zunächst oft sternklar. An Flüssen und Seen können sich wieder Nebelfelder ausbreiten. Und im Norden, da kommen Wolken von der See her landeinwärts voran. Morgen dauert es dann zum Teil bis in die Mittagsstunden, bis sich der Nebel auflöst. Außerhalb dieser Gebiete wieder viel Sonne. Im Norden insgesamt dichtere Wolken. An den Küsten sind auch ein paar Schauer nicht auszuschließen. Und auch an den Alpen kann es am Nachmittag ein paar Tropfen geben. Am kräftigsten kühlt es in der Nacht in den Tallagen Frankens ab. Dort bis zum Morgen zum Teil nur 3 Grad. Am mildesten bleibt es an der Küste und auf den Inseln. 16 Grad auf Föhr, 14 auf Rügen. Und morgen dann nochmal sehr mild mit bis zu 24 Grad im Breisgau, 22 in Leipzig. Nur an der See, da bleibt es ein bisschen kühler mit Höchstwerten knapp unter der 20-Grad-Marke. Ja, und am Mittwoch, da legen wir vielleicht bei den Temperaturen sogar noch eine kleine Schippe drauf. Allerdings dürfte das dann wohl der letzte Tag in diesem Jahr sein, wo wir eine Temperatur über 25 auf unserer Karte sehen. Hier kommen die Aussichten. Am Mittwoch dann erstmal das altbekannte Spiel. Es kann zum Teil neblig trüb in den Tag gehen. Später scheint oft die Sonne. Nur im Norden sind die Wolken wieder dichter und es kann ein paar Schauer geben. Und auch im Westen kommen zum Abend hin Wolken auf, die eben dort auch ersten Regen bringen können. Davor im Südwesten nochmal bis 26 Grad. Am Donnerstag sind viele Wolken unterwegs.

0: Es gibt Regen oder Schauer, im Nordwesten auch einzelne Gewitter bei 11 bis 20 Grad. Und noch eine Ecke kühler sieht der Freitag aus. Da kommt die Sonne zwar wieder etwas häufiger raus, die Schauer bleiben uns aber erhalten. Und es wird windig an den Küsten, zum Teil sogar richtig stürmisch.
1: Die ersten vier Länderspiele unter dem neuen Fußball-Bundestrainer Klopp sind vorbei. Gestern Abend ging es in der Nations League erneut gegen Griechenland. Die Revanche für die 0:1-Niederlage ist nicht geglückt. Die Partie endete 0:0. Trotz des verpassten Sieges ist der Bundestrainer zufrieden mit dem, was er gesehen hat.
2: Dieser Mannschaft gehört die Zukunft. Da ist sich der Bundestrainer sehr, sehr sicher.
3: Es hat so einen Spaß gemacht, mit diesen Jungs jetzt da zu arbeiten. Es war Wahnsinn. So ein Bock. Ich bin so happy mit dem, wie sie sich hier verkauft haben und wie sie das gemacht haben. Und ja, natürlich willst du ein Spiel gewinnen.
2: Chancen dazu haben sie nämlich genügend, insbesondere in der ersten Halbzeit. Das deutsche Team mit sehr viel Ballbesitz, vielen guten Ideen, aber einfach ohne den entscheidenden Abschluss. Die Gastgeber haben dagegen fast nichts entgegenzusetzen.
3: Es ging darum, wir haben nicht genug Talente. Wer heute die erste Halbzeit gesehen hat und denkt, wir haben nicht genug Talente, dann würde ich mal sagen, die auf dem Platz waren, sind relativ talentiert.
2: Zudem arbeiten sie extrem gut gegen den Ball und schalten blitzschnell um. Scherhand auf Burkhardt, das erste Länderspieltor. Aber Schiedsrichter Turpin bekommt einen Hinweis vom VAR, schaut sich die Entstehung noch mal an und erkennt auf Handspiel von Bischoff. Unmittelbar, bevor der den Pass auf Scherhand spielt, Tor wird zurückgenommen. Das ist regelkonform. In der zweiten Hälfte wird es hektisch. Viele Fouls, viele Unterbrechungen, ein zerfahrenes Spiel. Die größte Chance auf den Dreier vergibt Treu kurz vor dem Ende. Trotz 20 Torschüssen bleibt Deutschland nur der eine Punkt. Revanche missglückt.
3: Ich spiele lieber 0-0 mit so einer Leistung als gewinne 1-0 und weiß dann auch überhaupt nicht, was ich damit anfange, so mit dem, was ich da gerade gesehen habe.
2: Neben den nicht genutzten Torchancen eine klasse Torwartleistung von Jonas Urbich nämlich. Auch das etwas Positives, was der Bundestrainer mit auf die Heimreise nehmen kann.
1: Meine Kollegin Damla Hekimoulou hat darüber am Vormittag mit unserem Sportreporter Thomas Kunze in Thessaloniki gesprochen und nachgefragt, ob Klopp mit diesem 0:0 wirklich zufrieden sein kann.
4: Ja, finde ich schon. Aus seiner Perspektive, auch wenn er gerade bei der Abfahrt hier mit zwei Bussen sind die Spieler und Trainer aufgebrochen zum Flughafen in Thessaloniki, ist nur eine Viertelstunde Fahrt. Da sah er noch ein bisschen zerknautscht aus. Sie hatten alle irgendwie noch das Kissen im Gesicht. War eine super kurze Nacht. Gegen 2 Uhr Ortszeit sind sie erst zurückgekehrt aus dem Tumba-Stadion. Aber er war zufrieden, vor allen Dingen mit der ersten Halbzeit. Da hat er von einer außergewöhnlichen Leistung gesprochen, war überrascht von diesem neu zusammengestellten Kader, dass er überhaupt schon fußballerisch so weit ist. So gute Abläufe mit dabei waren im Gegenpressing. Das Einzige, was gefehlt hat, waren eben die Tore. Und das ist bei einem 0:0 natürlich naturgemäß so. Das hat tatsächlich gefehlt, die Effektivität, eine Aufgabe für die Zukunft.
5: Das waren jetzt ja insgesamt 4 Spiele unter Klopp, davon nur ein Sieg, 2 Unentschieden und eine Niederlage. Wie ist dann die erste Zwischenbilanz unter ihm?
4: Ja, so lala könnte man meinen, was die Ergebnisse betrifft. Das haben Sie ja gerade aufgezählt. Das ist natürlich nicht perfekt. Der eine oder andere spricht von einem Stotterstart. Ich persönlich schätze das ein bisschen anders ein. Ich finde es tatsächlich gar nicht so verkehrt, was passiert ist, wenn man bedenkt, dass er die Boys, seine Gang, diese ganz große von 44 Spielern, diese beiden Kader mit dieser außergewöhnlichen Idee, ja jetzt erst 3 Wochen beieinander hatte. Da kann man eigentlich die Trainingseinheiten immer noch an, die gemeinsamen immer noch an 2 Händen abzählen, was nicht wirklich viel ist, um was zu entwickeln. Und was das betrifft, ist schon jede Menge geschaffen, jede Menge geschafft worden. Er hat den Pool erweitert an Spielern. Personal, Potenzial ist da. Das muss jetzt nur noch weiter rausgekitzelt werden. Und das habe ich gerade schon gesagt. Das Wichtigste wird sein, in irgendeiner Art und Weise eine feste Gruppe zu finden und an den Abläufen zu arbeiten. Das ist das meiste, was fehlt.
5: Also deine Einschätzung als Sportprofi dann auch ziemlich gut. Aber trotzdem, er spricht ja von einer außergewöhnlich guten ersten Halbzeit. Werden die Ergebnisse dann hier schön geredet oder gehst du da auch mit ihm mit?
4: Also die Ergebnisse hat er nicht schön geredet und das muss man ihm dann auch lassen, da ist er super ehrlich, das nervt ihn natürlich kolossal. 2 Remis, das Tor nicht getroffen zu haben, das muss besser werden, das hat er auch gesagt, aber er macht eben eines und das ist clever, er trennt ganz klar Leistung von Ergebnis, weil er weiß, sie sind eben auf einem Weg und nicht an einem Ziel angekommen und da hat er alle drauf eingeschworen in diesem Kader, jetzt muss er nur noch uns und all die Fans davon überzeugen.
5: Würdest du dann sagen, Jürgen Klopp hat der Nationalmannschaft jetzt auch schon eine erkennbare Handschrift gegeben mit diesem neuen Kader?
4: Ja, ist mein Eindruck. Vor allen Dingen jetzt in dieser zweiten Woche mit diesem zweiten Kader, mit noch mehr jungem Personal, mit einer neuen Mittelfeldachse, mit Florian Wirtz auf einer etwas hintergezogenen Position, so eine Zwitterposition zwischen 8 und 10 und dazwischen die beiden Satelliten mit Pavlovic und Tom Bischoff, die ihm immer wieder die Räume freihalten, das Gegenpressing auslösen. Das hat sehr, sehr gut funktioniert. Wir haben gesehen, dass es Alternativen gibt auf den Außenverteidigerpositionen mit Philipp Treu, der 3 Spiele in Folge gemacht hat. Den hatte auch keiner auf dem Zettel. Derry Scherhand gestern, der zweite Freiburger, mit einer überragenden Leistung in Halbzeit 1. Viele, viele neue Aspekte. Das liegt alles an Jürgen Klopp. Und ein weiterer Aspekt, den man nicht trainieren kann, aber den Klopp reingebracht hat, ist eben das Wichtigste. Das sind Wille und Intensivität und Mentalität. Das klingt immer so abstrakt und plastisch, aber das konnte man schon erkennen. Zumindest in den beiden Spielen. Gestern gegen die Griechen und vergangene Woche gegen Serbien in München.
5: Ja, und im November warten wir mit Serbien und den Niederlanden 2 richtungsweisende Spiele. Wie groß wird dann der Druck auf Klopp sein?
4: Ja, ich glaube, den macht er sich selbst. Er will eben die Ergebnisse haben. Dieses Prinzip Nations League ist ja ein bisschen kompliziert. Man spielt ja in dieser Vorrundengruppe A2, also in der höchsten Kategorie. Man kann da auch absteigen, wenn man zum Beispiel Letzter werden würde, also noch hinter den Serben. Wenn man Dritter würde in dieser Gruppe, dann hätte man sozusagen Play-Ins, könnte diese Klasse zumindest halten. Und nur die ersten beiden, und auf diesen Plätzen stehen aktuell die Niederländer und die Griechen, qualifizieren sich für ein eventuelles Viertelfinale. Ich glaube, das wäre Jürgen Klopp wahrscheinlich relativ egal in diesem Prozess, ob er wieder so ein Final vorschafft, so wie es Julian Nagelsmann vorletztes Jahr geschafft hat. Da hat der Wettbewerb vielleicht nicht genug Wert für Jürgen Klopp. Er legt Wert auf den Prozess, auf die Entwicklung, aber er darf nicht absteigen aus dieser Vorrundenkategorie A. Die ist zu wichtig. Prestige, Renommee, Weltrangliste, gute Gegner, um das Team weiterzuentwickeln. Und da wäre es doch ganz nett, wenn es im November in Belgrad und Berlin mit 2 Siegen weitergehen würde. Dann würde man den Sprung unter die Top 2 sehr realistisch noch schaffen.
5: Ja, und kurz noch, du hast gesagt, von gestern Abend war man noch ein bisschen zerknautscht, aber mit welchem Gefühl ist die DFB 11 zum Schluss abgereist vom Teamhotel?
4: Ja, sie waren eigentlich tatsächlich alle selig, das muss man sagen, auch wenn sie hundemüde waren. Es geht jetzt zu den Vereinen, es gab 2, 3 Gruppen, die auch in Vans einzeln vorher schon in die verschiedenen Richtungen abgeflogen sind. Jürgen Klopp und der Bus werden zum Flughafen gebracht, um nach Frankfurt in die Zentrale zu fliegen. Andere fliegen nach München zurück oder zu ihren jeweiligen Vereinen. Die sind zufrieden mit dem Prozess, dass sie sich kennengelernt haben, dass sie gespürt haben, hier geht wirklich was, dass ein neuer Wind weht. Auch wenn das so eine Floskel ist, das hat man schon gemerkt. Ich sage es gerne nochmal, die Ergebnisse stehen erstmal hinten an. Das ist relativ schwer zu verstehen im Fußball, aber das hat er ihnen eingeimpft und das leben sie gerade.
5: Sagt unser Sportreporter Thomas Kunze. Ich danke dir vielmals.
1: Guten Abend, hier ist die Tagesschau in 100 Sekunden. Geheimdienste warnen vor Gefahren durch Russland. Das wurde bei einer Anhörung der Präsidenten der 3 deutschen Nachrichtendienste im Bundestag deutlich. BND-Chef Jäger sagte, Deutschland sei in Gefahr, in einen gewaltsamen Konflikt mit Russland zu geraten. Von keinem anderen Land gehe eine so konkrete Bedrohung aus. Der Bundesnachrichtendienst ist für die Auslandsaufklärung zuständig. Neuer Hafen für die Bundesmarine in Emden. Verteidigungsminister Pistorius und Niedersachsens Ministerpräsident Lies unterzeichneten eine entsprechende Absichtserklärung für den Bau des Militärstützpunktes. Anfang der 2030er Jahre soll der Hafen fertig sein. Neben Wilhelmshaven wäre es der 2. an der Nordseeküste. Hintergrund des Neubaus ist die gestiegene Bedrohungslage. Nobelpreis für Medizin geht unter anderem an Forscher aus Deutschland. Wie das Komitee in Stockholm mitteilte, werden Peter Hegemann von der Humboldt-Universität Berlin und Georg Nagel von der Uni Würzburg ausgezeichnet. Außerdem bekommt der US-Amerikaner Carl Dieseroth den Nobelpreis. Alle 3 erforschen, wie sich Nervenzellen im Gehirn mit Hilfe von Lichtimpulsen steuern lassen. Spaniens Ministerpräsident Sanchez kündigt Neuwahlen an. Ende November soll das Parlament in Madrid vorzeitig neu gewählt werden. Vergangene Woche waren die Pläne der Regierung zur Bekämpfung der Wohnungskrise im Land gescheitert. Sanchez hat im Parlament keine eigene Mehrheit. Er führt eine Minderheitsregierung an. Positive Zwischenbilanz der staatlichen E-Auto-Prämie. Laut Bundesumweltminister Schneider wurde sie bislang an 100.000 Antragsteller ausgezahlt. Das Förderprogramm habe die Erwartungen damit weit übertroffen, so der SPD-Politiker. Die E-Auto-Prämie wurde im Mai freigeschaltet und kommt vor allem Haushalten mit geringerem Einkommen zugute. Das Wetter? Morgen im Süden und in der Mitte erst örtlich Nebel, dann meist sonnig. Im Norden zum Teil wolkig und zu den Küsten hin einzelne Schauer. Auch am Alpenrand Schauer möglich. 17 bis 24 Grad. Jetzt ist es Zeit für weitere Themen, die heute wichtig waren und sind, im Update mit Markus Pfeiffer aus der Tagesschau-Redaktion. Markus, lass uns mal in Frankreich starten. Dort haben Schülervertretungen zu landesweiten Protesten aufgerufen. Warum gehen denn die Schülerinnen und Schüler dort auf die Straße?
6: Ja, die Unzufriedenheit ist groß mit dem Bildungssystem. Es hat dort zum Beispiel Mitte September eine Schule gegeben nach dem Schulstart, wo es total an Lehrern gefehlt hat. Wenn man mal genau hinschaut, und das machen vor allem linke Politiker in Frankreich, dann heißt es, es sind in den vergangenen Jahren 10% der Lehrerstellen abgebaut worden. Und das vor allem in den Orten, die halt nicht so privilegiert sind, also da eher die Pariser Vororte, der ländliche Raum. Und dann war es auch so, dass zum Beispiel es im letzten Winter nicht überall Heizung gab, dass im Sommer es kaum Klimaanlagen in den Schulen gab. Also all das führt dazu, dass viele Schülerinnen und Schüler ihre Zukunft bedroht sehen. Und das sagen sie auch ganz deutlich auf der Straße.
7: Sie investieren nicht in uns und es ist klar, dass Schulen und Unis in den Vororten als erste unter dem Lehrermangel leiden, dass uns die Ressourcen fehlen und wir nicht zur Verfügung haben werden. Es sind doch immer die privilegierten Kinder, die einen Master machen und Chancen erhalten. Das geht doch so nicht. Wenn das Motto Freiheit, Gleichheit, Brüderlichkeit lautet, dann gilt das doch für alle oder für niemanden.
6: Tja, und damit das eben für alle gilt, haben die Schülerinnen und Schüler zu diesen Protesten aufgerufen. 400 Schulen hatten deshalb heute auch den Unterricht vorsorglich schon mal abgesagt, auch weil es eben nicht so ganz friedlich verläuft wie bei den Schülerprotesten, die man so in Deutschland kennt.
1: Wenn es in Frankreich Proteste gibt, dann fallen die ja oft historisch schon gesehen heftiger aus. Wie friedlich war es denn?
6: Tja, da gibt es so zwei Seiten. Das liest man auch in den Medien immer wieder, dass es so zwei Seiten gibt. Die einen, die halten halt eben die Plakate hoch. Da können wir auch noch mal die Bilder uns angucken. Die einen sind friedlich, sitzen da vor der Schule, blockieren vielleicht ein bisschen den Eingang, hier wie hier bei diesem Gymnasium mit Mülltonnen. Und dann gibt es dann auch ein paar Schilder, wie an dieser Schule, wo es dann heißt, hier kommt jetzt heute keiner rein. Aber es gibt halt eben auch die andere Seite. Also man kennt es von französischen Protesten, dass die auch eben gewaltsamer ausfallen. Du hast das eben schon gesagt, da geht es um Sachbeschädigung. Aber da brennt ja auch gerne mal was. Da gibt es auch Ausschreitungen mit der Polizei. Und das hat es vergangene Woche gegeben und gab es auch heute wieder. Diese Bilder sind ja ganz aktuell von heute und es hat heute auch wieder Sachbeschädigung gegeben. Und man hat schon die Befürchtung in der französischen Politik, dass das Ganze sich auch noch mal weiter verstetigen könnte und vielleicht sich sogar auf die Universitäten ausbreiten könnte. Für morgen ist übrigens schon jetzt zu einem großen Protesttag aufgerufen worden. Da sind dann auch die Gewerkschaften mit dabei. Am Mittag soll es dann auch eine große Kundgebung im Herzen von Paris geben.
1: Gehen wir nach Schweden. Heute wurden in Stockholm die Preisträger des Medizinnobelpreises bekannt gegeben. Er ging ja bekanntlich auch an zwei deutsche Forscher. Eine Auszeichnung gab es heute Abend, aber auch in Frankfurt hierzulande, nämlich den Deutschen Buchpreis. An wen ging er?
6: Ja, jetzt ist raus, an wen er ging. Er ging nämlich an die Autorin Shida Basia. Und hier sehen wir sie. Sie wurde 1988 in Rheinland-Pfalz geboren. Und sie ist ausgezeichnet worden für einen Roman, den wir hier ganz unten sehen. Das sind die Leute von der Shortlist. Und das ist der Roman Die Lücken. Und da geht es um die deutsche Geschichte. Und diese deutsche Geschichte hat Shida Basia in ein fiktives Dorf, das den Namen Heimesbach trägt, verlegt. Und ja, die Jury kommt zu dem Schluss, das ist der Deutsche Buchpreis, eben weil es ein Roman gegen die Gleichgültigkeit ist. Also der wichtigste Deutsche Buchpreis ist verliehen worden und die auch noch mit auf der Shortlist standen, gehen nicht leer aus, weil die kriegen anteilig eben auch noch mal 2500 Euro. Shida Basia als Preisträgerin erhält 25.000 Euro. Also ein guter Preis für gute Literatur.
1: Und es wurden noch weitere Dinge ausgegeben, in Berlin nämlich unter anderem das Bundesverdienstkreuz.
6: Genau, da gab es Auszeichnungen vor allem für einige prominente Persönlichkeiten und das macht der Bundespräsident ja auch immer. Wir können uns die Bilder mal angucken, gerne selber. Hier sehen wir den Jazz-Trompeter Till Brönner, wie er seine Auszeichnung erhält. Es ist ja der höchste Orden für Leistung für das Gemeinwohl und es ist auch noch eine andere Frau mit ihrem Enkel ausgezeichnet worden. Die sehen wir nämlich hier gleich, das ist Tove Friedmann, die ist ja eine der Holocaust-Überlebenden, eine der letzten Lebenden und ihr Enkel hat ein TikTok-Format entwickelt, wo man über den Holocaust und die Geschichte des Holocaustes lernen kann. Und auch hier gab es vom Bundespräsidenten eben das Bundesverdienstkreuz. Wer wurde noch ausgezeichnet? Unter anderem die Sängerin Nana Mouskouri. Es wurde ausgezeichnet der Schriftsteller Navid Kermani. Und auch der Politikwissenschaftler Herfried Münkler hat die begehrte Auszeichnung in Berlin vom Bundespräsidenten bekommen.
1: So viel Freude. Vielen Dank, Markus Pfeiffer.
6: Gerne.
1: In Brasilien müssen sich der Sohn von Ex-Präsident Jair Bolsonaro und der Amtsinhaber Lula in knapp 3 Wochen einer Stichwahl um das Präsidentenamt stellen. Mit etwa 47% der Stimmen landete Flávio Bolsonaro zwar vor Lula, der 45% einholte. Beide Kandidaten verfehlten aber die absolute Mehrheit, so dass die Wahl in eine zweite Runde geht.
8: Er ist nunmehr der Favorit. Flávio Bolsonaro hat Präsident Lula im ersten Wahlgang hinter sich gelassen. Besser als erwartet. Brasilien wolle Veränderung, verkündet er. Das Ende der Ära von Lulas Arbeiterpartei stehe bevor. Es gibt Hoffnung. Brasilien wird siegen. Auf geht's. Flávio Bolsonaro hat den Nerv vieler Brasilianer getroffen. Ihr Gehalt kommt mit den steigenden Lebenskosten nicht mit. Und die Kriminalität müsse hart bekämpft werden. Und manchen ging es schlicht darum, gegen Lula zu wählen. Flávio ist gemäßigt, nicht so radikal wie sein Vater. Darum kann er Stimmen gewinnen. Verunsicherung bei den Lula-Anhängern. Für sie ist die Bolsonaro-Familie eine Gefährdung der Demokratie. Lula habe mehr Arbeitsplätze geschaffen, die Wirtschaft sei gewachsen. Auch der Präsident überrascht von dem Rückstand. Ich gestehe, ich dachte, ich würde die Wahlen bereits im ersten Wahlgang gewinnen. Lula gibt sich kämpferisch, bei der Stichwahl als Sieger hervorzugehen. Doch Flávio Bolsonaro wird wohl die Stimmen der Kandidaten erben, die heute ausgeschieden sind. Alle waren konservativ. In die zweite Runde geht Flávio sehr gestärkt mit einem krassen Vorteil. Es wird sehr schwierig für Lula, das noch einmal rumzudrehen, in nur 3 Wochen. Bislang zeigt die Statistik, wer im ersten Wahlgang verliert, verliert auch im zweiten. Ende des Monats trifft Brasilien seine Entscheidung.
1: Meine Kollegin Bibiana Barth hat über das Wahlergebnis mit unserer Korrespondentin Xenia Böttcher gesprochen und sie als erstes gefragt, warum Bolsonaro entgegen der Umfragen die Nase vorn hat.
9: Ja, da kommen mehrere Dinge zusammen. Erstens ist der Bolsonarismus keineswegs verschwunden. Der harte Kern der Anhänger liegt bei zwischen 20% und 30%. Flávio hat das rechte Lager also sehr erfolgreich hinter sich versammelt und sogar noch mehr Stimmen bekommen als sein Vater damals im ersten Wahlgang 2022. Aber man darf das Ergebnis jetzt auch nicht unbedingt als Begeisterung für Flávio lesen. Es ist auch eine Abstrafung Lulas. Viele Menschen sagen, okay, die wirtschaftlichen Zahlen mögen gut aussehen, aber bei mir kommt davon zu wenig an. Und es gibt auch schlicht eine Ermüdung von denselben Reden, denselben Konzepten, derselben Person, die zwar Erfolge vorweisen kann, aber für viele zu langsam. Flávio spricht die ganze Zeit von Wandel, von Erneuerung und dass er die Fürsorge für die Menschen übernehmen wird. Und das kam scheinbar auch gut an.
10: Optisch ist er ja ein Abbild seines Vaters, muss man sagen. Wie sieht es denn in der Politik aus? Er soll ja weniger radikal sein als sein Vater.
9: Vor allem im Ton. Flávio ist kontrollierter, lächelt mehr, provoziert weniger. Er versucht ganz bewusst, Wähler zu erreichen, denen sein Vater zu aggressiv und zu radikal war. Inhaltlich aber ist der Abstand deutlich kleiner. Also er ist wirtschaftsliberal, konservativ, weniger Staat und vor allem eine sehr harte Sicherheitspolitik. Er orientiert sich dabei sogar am Modell Bukele in El Salvador. Das heißt, er will Megagefängnisse bauen, so wie wir das auch dort gesehen haben. Und so wie es momentan auch in ganz Lateinamerika, wo rechte Parteien oder Kandidaten gewinnen, die bauen alle diese Megagefängnisse.
10: Wie hat Lula, der Kontrahentin, auf die erste Wahlschlappe reagiert?
9: Er hat erstaunlich offen gesagt, dass ihn das Ergebnis überrascht hat. Die Umfragen hatten ihn vorne gesehen, aber es war schon immer ein Kopf-an-Kopf-Rennen. Und jetzt liegt Flavio rund 2 Punkte vor ihm. Aber Lula sagt auch, jetzt beginnt eine neue Wahl und wir werden sicherlich einen sehr kämpferischen Lula erleben in den kommenden Wochen. Er wird versuchen, aus der Stichwahl eine Grundsatzentscheidung zu machen, seine Sozialpolitik und seine demokratische Erfahrung gegen die Rückkehr des Bolsonarismus. Und er wird Flavio jetzt sehr viel direkter angreifen als bisher wahrscheinlich.
10: Du hast es schon angerissen, aber nochmal, woher kommt diese Enttäuschung über Lulas Politik, der ja eigentlich jahrelang jetzt Zeit hatte, zu zeigen, was er kann?

0: Na, das ist das eigentlich große Paradox dieser Wahl. Brasiliens Wirtschaft sieht auf dem Papier gar nicht schlecht aus. Die Arbeitslosigkeit ist niedrig, die Wirtschaft ist gewachsen, Lula hat Sozialprogramme ausgebaut. Aber viele Brasilianer sagen, sie spüren diese Verbesserung nicht. Die privaten Haushalte sind stark verschuldet, Lebenshaltungskosten belasten die Familien und am Monatsende bleibt bei vielen einfach zu wenig übrig. Dazu kommt die Kriminalität und das Gefühl, dass die grundlegenden Probleme des Landes nicht gelöst wurden. Viele wünschen sich eine harte Hand gegen das organisierte Verbrechen, das immer stärker wird. Und Flavio spricht davon, Kriminelle zu neutralisieren. Lula spricht von Bildung. Das sind Worte für den Verstand, aber die Menschen sind wütend.
1: 3 Wochen ist ja jetzt Zeit bis zum 2. Wahlgang. Wie geht es in diesen Wochen weiter und wie ist die Prognose?
0: Also Flavio Bolsonaro geht mit einem echten Vorteil in diese 3 Wochen. Nicht nur psychologisch, weil er Erster geworden ist, sondern auch rechnerisch. Denn Lula hat sein linkes Wählerpotenzial bereits weitgehend ausgeschöpft. Flavio dagegen kann noch Stimmen bei den ausgeschiedenen konservativen Kandidaten einsammeln. Da gab es 3 bis 4 konservative Kandidaten. Die sind jetzt ausgeschieden. Diese Stimmen werden vermutlich in großen Teilen zu Flavio Bolsonaro wandern. Also wenn sich das rechte Lager jetzt vollständig hinter ihm versammelt, wird es für Lula sehr schwer. Auch ist es bislang so, dass kein Kandidat, der in der ersten Runde verloren hat, später die Wahl gewinnt. Entschieden ist die Wahl aber trotzdem deshalb nicht. Es wird ein enges Rennen und Flavio Bolsonaro ist ein Favorit. Aber er wird versuchen, zurückzugewinnen und zurückzukommen. Und er wird versuchen, zu überholen.
1: Danke, die Bolsonaro-Dynastie weiter. Danke, Xenia Böttcher nach Rio de Janeiro.
2: Seit dem Frühjahr, seit dem Beginn des Iran-Krieges, kennen die Ölpreise nur eine Richtung, nach oben. Die G7-Staaten haben deshalb angekündigt, weitere Ölreserven freizugeben. Und zwar 100 Millionen Barrel, verteilt über 4 Monate. Welchen Einfluss das auf die Ölpreise hat, dazu Melanie Böff aus der Frankfurter Börse.
3: Diese Entscheidung der G7-Staaten, die gibt dem Markt natürlich erstmal ein Signal. Hier kommt zusätzliches Angebot auf den Markt. Die Sorge vor möglichen Knappheiten, die soll dadurch auch abnehmen. Und in der Tat, zeitverzögert könnte sich das an der Tankstelle bemerkbar machen, aber eben nur kurzfristig. Langfristig wird das nicht den Druck aus dem Markt und vor allem von den Preisen nehmen. Denn ebenso wie der Tankrabatt von der Bundesregierung ist auch diese Entscheidung eine politische Maßnahme. Dementsprechend auch umstritten. Donald Trump hatte ja zuvor Druck auf die G7 ausgeübt, hatte sogar mit Diesel-Exportstopps gedroht. Jetzt also reagieren die G7 und wollen insgesamt verteilt auf 4 Monate 100 Millionen Barrel Diesel und Rohöl aus Notreserven bereitstellen. 100 Millionen Barrel klingt jetzt erstmal viel. Gemessen am Weltmarkt ist diese Menge aber in der Tat begrenzt. Und dementsprechend wird auch die Entlastung an der Tankstelle nur begrenzt möglich sein. Und neben dem Rohölpreis spielen natürlich auch andere Faktoren noch eine Rolle, wie sich die Preise an der Tankstelle bilden. Was wir aber seit Anfang des Jahres sehen, ist, dass der Rohölpreis steigt und steigt. Wir haben hier einen Sprung um fast 70% bis zum heutigen Tag. Nach dieser Ankündigung ist der Rohölpreis etwas zurückgegangen, danach aber auch wieder gestiegen. Es bleibt also dieses Auf und Ab. Und daran wird übrigens auch eine andere Entscheidung, die gestern getroffen wurde, nicht so viel ändern. Und zwar die der OPEC Plus, ihre Fördermengen erstmal gleich zu lassen. Theoretisch könnte diese Ankündigung, die Fördermengen nämlich anzuheben, natürlich Druck aus dem Markt nehmen. Aber im Moment sind eben die Förderziele und die tatsächlich geförderten Mengen nicht gleich. Wegen des Kriegs im Nahen Osten fördern einige Staaten eben weniger, als die Quoten eigentlich erlauben würden. Dementsprechend ist es entscheidend, was am Ende tatsächlich gefördert wird, ob der Transport durch die Straße von Hormus in Zukunft wieder sicherer wird und wie es sich auch mit den Angriffen verhält. Also all das ist am Ende viel entscheidender als die tatsächlichen Förderquoten.
2: Fliegen in und ab Deutschland ist in den vergangenen Jahren deutlich teurer geworden. Laut einem aktuellen Branchenbericht hat sich der durchschnittliche Ticketpreis zwischen 2010 und 2024 in etwa verdoppelt. Von knapp unter 150 Euro auf rund 300 Euro. Die Gründe seien vielfältig. Von stark gestiegenen staatlichen Abgaben über höhere Personalkosten bis hin zu den weiter anziehenden Energiepreisen.

0: Vielerorts hat sich der Oktober heute noch mal von seiner goldenen Seite bei uns gezeigt und mild war es auch. Die 20-Grad-Marke ist bis weit in den Norden vorangekommen. Ja, daran ändert sich morgen und übermorgen erstmal noch wenig ab Donnerstag. Da dürfte das Wetter in Deutschland dann deutlich herbstlicher werden. Grund für das ruhige und freundliche Wetter ist das Hoch, das sich einmal quer über Europa breit gemacht hat, einmal vom Atlantik bis zum Schwarzen Meer. Das bringt bei uns morgen besonders dem Süden und der Mitte nochmal Sonnenschein. Im Norden, da zeigt sich das Wetter schon etwas wechselhafter, bedingt durch das Tief über Nordeuropa. In der kommenden Nacht ist der Himmel zunächst oft sternklar. An Flüssen und Seen können sich wieder Nebelfelder ausbreiten. Und im Norden, da kommen Wolken von der See her landeinwärts voran. Morgen dauert es dann zum Teil bis in die Mittagsstunden, bis sich der Nebel auflöst. Außerhalb dieser Gebiete wieder viel Sonne. Im Norden insgesamt dichtere Wolken. An den Küsten sind auch ein paar Schauer nicht auszuschließen. Und auch an den Alpen kann es am Nachmittag ein paar Tropfen geben. Am kräftigsten kühlt es in der Nacht in den Tallagen Frankens ab. Dort bis zum Morgen zum Teil nur 3 Grad. Am mildesten bleibt es an der Küste und auf den Inseln. 16 Grad auf Föhr, 14 auf Rügen. Und morgen dann nochmal sehr mild mit bis zu 24 Grad im Breisgau, 22 in Leipzig. Nur an der See, da bleibt es ein bisschen kühler mit Höchstwerten knapp unter der 20-Grad-Marke. Ja, und am Mittwoch, da legen wir vielleicht bei den Temperaturen sogar noch eine kleine Schippe drauf. Allerdings dürfte das dann wohl der letzte Tag in diesem Jahr sein, wo wir eine Temperatur über 25 auf unserer Karte sehen. Hier kommen die Aussichten. Am Mittwoch dann erstmal das altbekannte Spiel. Es kann zum Teil neblig trüb in den Tag gehen. Später scheint oft die Sonne. Nur im Norden sind die Wolken wieder dichter und es kann ein paar Schauer geben. Und auch im Westen kommen zum Abend hin Wolken auf, die eben dort auch ersten Regen bringen können. Davor im Südwesten noch mal bis 26 Grad. Am Donnerstag sind viele Wolken unterwegs. Es gibt Regen oder Schauer. Im Nordwesten auch einzelne Gewitter bei 11 bis 20 Grad. Und noch eine Ecke kühler sieht der Freitag aus. Da kommt die Sonne zwar wieder etwas häufiger raus, die Schauer bleiben uns aber erhalten und es wird windig an den Küsten, zum Teil sogar richtig stürmisch.
1: Hier folgt jetzt die Tagesschau um 20 Uhr und direkt danach können wir uns wiedersehen zu unserem Top-Thema, dem neuen Marinestandort in Emden. Bis dann.
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1: Einen schönen guten Abend. Ich begrüße Sie zur Tagesschau. Die drei deutschen Nachrichtendienste haben vor den Aktivitäten Russlands gewarnt. Bei der jährlichen Anhörung vor dem Kontrollgremium des Bundestages erklärten sie, die Konfrontation habe eine neue, gefährlichere Qualität. Russland habe Deutschland als Unterstützer der Ukraine im Visier. BND-Präsident Jäger sagte, Deutschland drohe, in einen gewaltsamen Konflikt mit Russland zu geraten. Die Gefahr von Anschlägen sei weiterhin real.
2: Streng vertraulich ist ihre Arbeit in der Regel. Aber einmal im Jahr berichten die Spitzen der Geheimdienste öffentlich den Parlamentsvertretern, was sie für die größte Bedrohung halten. Russland lautet ihre klare Antwort. Moskau sehen sie auch hinter dem gescheiterten Drohnenanschlag auf dem Flughafen Leipzig-Halle. Deutschland sei in Gefahr, in einen gewaltsamen Konflikt mit Russland zu geraten, warnt der Chef des Auslandsnachrichtendienstes BND bei der Anhörung.
3: Der Anschlagsversuch von Leipzig ist nur ein Beispiel dafür. Von keinem anderen Land geht aktuell eine so direkte, umfassende und konkrete Bedrohung gegen Deutschland aus.
2: Auch der Verfassungsschutz beobachtet besorgt, wie massiv Russland gegen Deutschland vorgeht. Es werde versucht, hier die Demokratie zu destabilisieren.
4: Deutschland steht im Fokus. Neben den bekannten Spionagetätigkeiten sehen wir die Bereitschaft zu Sabotage und zu Tötungsoperationen.
2: Im Visier auch die Bundeswehr. Jüngste Sabotagefälle an Marineschiffen reihen sich ein in Attacken wie Cyberangriffe und Drohnenspionage.
5: Alle Vorgänge machen deutlich, dass sich heute nicht mehr um eine abstrakte Gefährdung, sondern um ganz konkrete Angriffe auf die Bundesrepublik Deutschland handelt.
2: Zur Abwehr will die Koalition den Geheimdiensten mit einer Reform jetzt neue Befugnisse geben. Heißt, nicht mehr nur aufklären. Die Dienste sollen zum Beispiel aktiv Server von Hackern lahmlegen oder selbst Waffen unschädlich machen dürfen. Kritiker, vor allem aus der Opposition, fürchten, die Trennung könnte verwischen zwischen Nachrichtendiensten, die Informationen sammeln, und der Polizei, die eingreifen darf. Sie dringen auf Änderungen der Reformpläne, die derzeit im Bundestag beraten werden.
1: Vor dem Hintergrund wachsender Bedrohungen soll auch die deutsche Marine gestärkt werden. Geplant ist ein neuer Hafen für die Bundeswehr in Emden an der ostfriesischen Nordseeküste. Verteidigungsminister Pistorius und Niedersachsens Ministerpräsident Lies unterzeichneten vor Ort eine entsprechende Absichtserklärung für den Bau des Militärstützpunktes. Anfang der 2030er Jahre soll der Hafen fertig sein. Neben Wilhelmshaven wäre es der zweite an der Nordseeküste. Der spanische Ministerpräsident Sanchez hat Wahlen für Ende November angesetzt. Damit zog er sie um gut ein halbes Jahr vor. Auslöser war die Abstimmungsniederlage seiner Minderheitsregierung am Freitag. Sie hatte im Parlament keine Mehrheit für ihre Gesetze gegen die Wohnungsnot bekommen. Am Wochenende demonstrierten erneut Zehntausende Menschen für bezahlbaren Wohnraum. Mit diesem Thema will Sanchez nun im Wahlkampf punkten.
6: Das Zeltcamp im Zentrum von Madrid. Ihr Protest gegen Wohnungsnot hat Bewegung in Spaniens Politik gebracht. Mit zwei Dekreten wollte die Regierung die Rechte der Mieter stärken, bekam im Parlament aber keine Mehrheit. Nun stellt Regierungschef Sanchez die Bürger vor die Wahl. Wollt ihr euch der ultrarechten Welle anschließen, die überall dort, wo sie regiert, Rückschritt verursacht? Oder wollt ihr, dass Spanien weiterhin Vorreiter für Offenheit, soziale Gerechtigkeit und Umweltverantwortung ist? Jetzt ist Wahlkampf. Endlich steht an der Parteizentrale der Konservativen. In den bisherigen Umfragen haben Konservative und Ultrarechte zusammen eine Mehrheit. Sanchez hofft offenbar darauf, dass der Protest eher die linken Wähler mobilisiert. Was er anstrebt, ist eine Art Plebiszit über die Wohnungspolitik. Er versucht, diese Wahlen auf eine einzige Frage zuzuspitzen, rund um das Thema Wohnraum. Ob das

0: Es aufgeht. Viele im Camp der Demonstrierenden sind noch unentschlossen, wen sie wählen werden. Wir wollen nicht, dass die Rechte regiert, weil das noch schlimmer wäre. Aber die politische Linke, die wir in diesem Land haben, ist so ineffizient, dass ich nicht weiß, ob sie jetzt etwas bewirken wird. Klar ist, die Protestbewegung will weiter demonstrieren.
1: Regierungschef Sanchez hat schon mehrfach politisch gezockt. Ob er nun gerade mit einem Thema gewinnen kann, in dem seine Regierung in 8 Jahren wenig bewegt hat, ist fraglich. Ende November entscheidet sich, ob nun auch Spanien politisch nach rechts rückt.
2: Während Spanien auf Neuwahlen zusteuert, steht in Brasilien mittlerweile fest, erst die Stichwahl wird entscheiden, wer der nächste Präsident sein wird. Nach Angaben der Wahlbehörde liegt Herausforderer Flávio Bolsonaro im ersten Wahlgang mit rund 47% knapp vor Amtsinhaber Lula da Silva. Er kommt auf 45% der Stimmen. Beide verfehlten damit die für einen Sieg erforderliche absolute Mehrheit. Die Stichwahl soll in knapp 3 Wochen stattfinden. Es ist nicht zu übersehen, auf unseren Straßen sind immer mehr Elektroautos unterwegs. Seit vergangenen Mai fördert der Staat den Kauf und das Leasing neuer E-Autos, offenbar mit Erfolg. Nach Angaben des Umweltministeriums sind bis Oktober bereits 100.000 Anträge bewilligt worden. Das Geld sei vor allem an Haushalte mit geringerem Einkommen geflossen.
3: Den E-Auto-Boom spürt auch er. Autohändler Klaus Trilling aus Weilerswist bei Bonn. Rund 30-40% der Fahrzeuge, die er verkauft, fahren elektrisch.
4: Die Nachfrage ist deutlich hochgegangen. Aus meiner Sicht eher getrieben durch den Spritpreis, aber die Elektroprämie tut natürlich ihr Übriges.
3: Bis zu 6.000 Euro können Autokäufer durch die Prämie bekommen. Haushalte mit hohem Einkommen bekommen die Förderung nicht. Je niedriger das Einkommen, desto höher die Fördersumme. Aus Sicht des Bundesumweltministers ist es damit gelungen, E-Autos in die Breite der Gesellschaft zu bringen.
5: Weil wir insbesondere die unteren und mittleren Einkommen endlich adressieren können, dass sie sich klimafreundlich bewegen.
3: Der deutschen Autoindustrie hilft das Förderprogramm offenbar nur begrenzt. Unter den reinen E-Autos, die mit Förderung gekauft werden, gehört nur gut jedes fünfte zu einer deutschen Automarke.
6: Die deutschen Hersteller scheinen zumindest bisher eher unterdurchschnittlich zu profitieren von der Prämie. Und das liegt einfach daran, es werden damit ja vor allem Fahrzeuge im unteren Preissegment angereizt. Und da ist das Angebot der deutschen Hersteller noch nicht so groß.
3: 100.000 Förderanträge sind bereits bewilligt worden. Nach Angaben der Bundesregierung reicht die Fördersumme für insgesamt rund 800.000 Fahrzeuge.
2: Wie funktioniert unser Gehirn? Wie lassen sich Demenz, Depressionen oder Suchtkrankheiten erklären? Und wie kann Licht bei der Suche nach Antworten gezielt eingesetzt werden? Bei der Erforschung des Gehirns spielt die Optogenetik inzwischen eine Schlüsselrolle. Pioniere auf diesem Gebiet sind die beiden deutschen Wissenschaftler Hegemann und Nagel. Für ihre aufsehenerregenden Entdeckungen erhalten sie in diesem Jahr den Medizin-Nobelpreis zusammen mit dem US-Amerikaner Diceroth, wie das Nobelkomitee in Stockholm bekannt gab.
7: Bei Peter Hegemann steht das Telefon nicht mehr still. Das Nobelkomitee gab heute bekannt, der Biophysiker aus Berlin erhält in diesem Jahr den Nobelpreis für Medizin oder Physiologie, wie der Preis offiziell heißt. Hegemann erforscht die Grundlagen von lebenden Zellen.
8: Ich war natürlich schon überwältigt. Man weiß am Anfang gar nicht so recht, wie man damit umgehen soll.
7: Seine Forschung legt den Grundstein für eine Technik, mit der unser Gehirn ganz neu erforscht werden kann. Hier wachsen die unscheinbaren Algen, die den Anstoß für die Entdeckungen gaben. Sie orientieren sich am Licht. Peter Hegemann wollte herausfinden, wie das funktioniert. Gemeinsam mit Georg Nagel von der Uni Würzburg entdeckte er einen Kanal in der Zellwand mit nützlichen Eigenschaften. Wenn Licht auf den Kanal fällt, gibt es einen elektrischen Impuls in der Zelle. Der Amerikaner Carl Diceroth nutzte die Ergebnisse der Deutschen. Er baute den Kanal als Schalter in Nervenzellen ein. So kann er kontrollieren, welche Zellen aktiv sind und welche nicht. Ein Durchbruch für die Erforschung des Gehirns.
9: It has also helped.
7: Ihre Forschung hilft uns zu zeigen, wie genau bestimmte Schaltkreise im Gehirn gestört sind. Das wird für die Erforschung von zum Beispiel Blindheit, Depressionen, Sucht und Demenz genutzt.
9: Addiction and dementia.
7: Es gibt bereits

0: erste Therapien für blinde Menschen, die auf der Forschung der drei Nobelpreisträger beruht. Sie werden aktuell in klinischen Studien erforscht. Hegemann, Nagel und Dicerroth erhalten zusammen ein Preisgeld von umgerechnet etwa 1 Million Euro.
1: Der Deutsche Buchpreis geht in diesem Jahr an die Schriftstellerin Sheida Bazia. Sie erhält die Auszeichnung für ihren Roman Die Lücken, wie die Jury am Abend in Frankfurt bekannt gab. Darin erzählt Bazia die Geschichte eines fiktiven Ortes im Hunsrück von der Zeit des Nationalsozialismus und der Suche nach einer Heimat für Menschen, die auf der Flucht sind. Der Deutsche Buchpreis gilt als eine der wichtigsten Auszeichnungen der Branche.
2: Spannung bis zuletzt und dann die Erlösung.
3: An Sheida Bazia, Die Lücken.
2: Trotz aller Begeisterung, Sheida Bazia hadert etwas. Jubel und ihr Thema im Buch, das passt für sie eigentlich nicht zusammen.
4: Es fällt mir nicht so richtig leicht, so richtig Freude zu empfinden, muss ich sagen, weil das schon ein sehr merkwürdiges Gefühl ist, wenn man einen Roman schreibt über Menschen, die verfolgt wurden und terrorisiert wurden und ermordet wurden, und sich dann einfach richtig zu freuen. Das kommt mir nicht ganz richtig vor.
2: Ihr dritter Roman heißt Die Lücken. Und darin schreibt die Autorin über deutsche Geschichte, über Wissens- und Erinnerungslücken, etwa darüber, dass es im Ort früher jüdische Familien gab. Im Buch heißt der Ort Heimesbach, angelehnt an das real existierende Hermeskeil im Hunsrück, einst ein Musterdorf der Nazis. 1988 kam die Autorin ausgerechnet dort als Kind iranischer Flüchtlinge auf die Welt. Jetzt ließ sie sich von ihrem Heimatort für ihr Buch inspirieren.
5: Es ist aus verschiedenen Blickwinkeln erzählt. Es gibt eine allwissende Erzählerin, auch die aber auch nicht alles weiß. Und nach erfahren die Leser mehr. Und wie das gemacht ist, sprachlich, ist auf eine so unvergleichliche Art geschehen, dass man an diesem Buch auch gar nicht vorbeikommen kann in diesem Herbst.
2: Das Buch dürfte ein Bestseller werden. Und zusätzlich kann sich Sheida Bazia über ein Preisgeld von 25.000 Euro freuen.
1: Zum Sport. Die deutsche Fußballnationalmannschaft musste sich gestern Abend in der Nations League mit einem 0:0 gegen Griechenland zufrieden geben. In Thessaloniki ließ das Team von Bundestrainer Jürgen Klopp einige gute Tormöglichkeiten ungenutzt. Die bisherige Bilanz: nach 4 Spielen nur ein Sieg. Die deutsche Auswahl bangt damit um den Einzug ins Viertelfinale. Trotzdem fällt das Resümee des Trainers positiv aus.
6: 4 Spiele, nur 5 Punkte und 3 Tore. Dennoch ein fröhlicher Bundestrainer bei der Abreise aus Thessaloniki. Beweis, wie zufrieden er mit den letzten 14 Tagen ist.
7: Als Fazit kann ich sagen, damit bin ich super happy. Hätte gerne gewonnen heute. Aber ist dann, wenn man so will, der einzige Wermutstropfen.
6: Angeführt von Florian Wirtz hat sich Kader 2 in allen Mannschaftsteilen für den viel zitierten Klopp-Fußball in Stellung gebracht. Jonas Obig war der einzige Keeper, der gleich 2 Spiele bekommen hat. Ein erster perspektivischer Fingerzeig für den jungen Torhüter, der auch beide Male ohne Gegentreffer bleibt. Philipp Treu durfte als rechter Verteidiger sogar 3 Partien absolvieren und das als Debütant.
7: Vor ein paar Wochen, Monaten, hieß es, der deutsche Fußball ist im Keller, wir haben kein Talent, uns fehlt es hier, uns fehlt es da. Ich habe 2 Wochen mit 44 deutschen Fußballspielern zusammengearbeitet, denen fehlt ganz vieles, aber ganz sicher kein Talent.
6: Das trifft gerade auf das Mittelfeld zu, in dem Alexander Pavlovic die Rolle des neuen Chefs übernahm. Bayern-Kollege Tom Bischoff viele gute Ideen beisteuerte und deshalb vor allem Florian Wirtz annähernd zu alter Stärke zurückfand.
7: Ich könnte nach den 2 Wochen über fast jeden Buch schreiben. Und wäre ein geiles.
6: Im Sturm überzeugte Derry Sherhand, einzig der Abschluss bleibt insgesamt ausbaufähig. Nicht leicht zu entscheiden, wer von den zuletzt 44 Spielern im Novemberkader wieder auftaucht, um das Viertelfinale der Nations League zu sichern.
1: Und nun die Wettervorhersage für morgen, Dienstag, den 6. Oktober.
8: Der Süden und die Mitte haben es morgen mit hohem Luftdruck zu tun. Der Norden dagegen mit einem Tief. Im äußersten Norden kann es daher in der Nacht etwas Regen geben. Am Tag im Süden und in der Mitte erst hier unter Nebel. Dann ist es meist sonnig, im Norden dagegen mitunter wolkig. Richtung Küsten und an den Alpen einzelne Schauer. In der Nacht 16 bis 3 Grad. Am Tag steigen die Werte an auf 17 Grad an der Ostsee und 24 Grad im Breisgau. Am Mittwoch ähnliches Wetter wie morgen, dann

0: ändert sich das Wetter. Am Donnerstag insgesamt unbeständigeres, windiges und teilweise regnerisches Wetter, kühler. Am Freitag erst nur noch einzelne Schauer, Nebenwolken, Sonne, dann von Nordwesten neue Regenwolken.
1: Guten Abend, willkommen zum Top-Thema bei Tagesschau 24. Die Zeitenwende bringt einiges in Bewegung und auch einiges zurück. 30 Jahre war die Marine nicht in Emden, sagte heute Verteidigungsminister Pistorius, um anzukündigen, jetzt kommt sie zurück. Denn vor dem Hintergrund wachsender Bedrohungen soll auch die deutsche Marine gestärkt werden. Und dafür ist eben in der Stadt an der Nordseeküste von Ostfriesland ein zweiter Marinehafen nun beschlossene Sache. Als erster verkündete es Niedersachsens Ministerpräsident Lies.
2: Herzlich willkommen in der zukünftigen Marinestadt Emden. Und ich finde, das klingt richtig gut.
3: Damit war die Katze aus dem Sack. Ein richtiges Geheimnis war es zwar nicht mehr, aber es fehlte noch die offizielle Bestätigung. Die gibt es jetzt auch mit diesen Unterschriften unter der Absichtserklärung zwischen Marinebund, Land und Stadt Emden. Hier am Risumer Nacken, westlich von Emden, soll er entstehen, der zweite Marinehafen in Niedersachsen.
4: Es geht um mehr Sicherheit, mehr Flexibilität und mehr Agilität. Damit sind wir im Ernstfall schwerer ausrechenbar und erhöhen unsere operativen Möglichkeiten. Und darauf kommt es letztlich an. Und deswegen haben wir uns hier für Emden entschieden.
3: Bisher liegt der einzige niedersächsische Marinehafen in Wilhelmshaven. Gründe für einen zweiten Standort gibt es viele. Nicht nur, weil die wachsende Marine weitere Liegeplätze für Fregatten, Minensuchboote und Schlepper braucht. Auf dem Risumer Nacken kann die Marine maßgeschneidert bauen. Und die Schiffe müssen keine Schleusen passieren, um direkt über die Ems schnell in die Nordsee zu kommen. Bis zu 2000 Dienstposten sollen hier entstehen. Außerdem ist das Gebiet rund um den neuen Standort kaum bebaut. Ein klarer Sicherheitsvorteil. Die Marine kann sich hier gut abschirmen, was zum Beispiel den Abschuss von Drohnen erleichtern könnte.
5: In den letzten 35 Jahren ist zu wenig in Verteidigung investiert worden. Das, was die Bundeswehr bekommen hat, war schon für internationale Krisenintervention nicht ausreichend, aber gar nicht dafür ausgelegt, um Landes- und Bündnisverteidigung wieder zu beherrschen, worauf es jetzt in der Bedrohungslage ankommt.
3: Anfang der 2030er Jahre soll der Hafen bereits betriebsbereit sein. Jetzt muss das Land bauen, und zwar schnell.
6: Wir haben am LNG-Terminal bewiesen, wie schnell wir sein können. Und ich glaube, beides zusammen, die ideale Lage hier für den Einsatzzweck und die Leistungsfähigkeit unserer Hafengesellschaft haben sicherlich überzeugt.
3: Nachdem sich bei Volkswagen mehr und mehr Krisenstimmung breitmacht und man sich auch im Werk in Emden um die Arbeitsplätze sorgt, sind die neuen Jobs, die das Militär bringt, hoch willkommen. Auch wenn heute immer wieder betont wurde, dass man VW und die Marine nicht gegeneinander ausspielen wolle. Man will beides. Jobs bei Volkswagen, Jobs bei der Marine.
7: Morgen. Wir freuen uns auch unheimlich über die Jobs und über die Soldaten, die in unsere Stadt kommen. Das passt gerade zu unseren Entwicklungen, die wir in Emden gerade vornehmen. Also es ist rundum eine hervorragende Sache für die Stadt.
3: So überzeugt vom neuen Marinehafen sind aber längst nicht alle. Ein paar Demonstranten haben sich heute am Risumer Nacken getroffen, um Flagge zu zeigen gegen Aufrüstung und Kriegsvorbereitungen, wie sie sagen.
8: Meinen Sie, dass wir sicherer werden durch noch mehr Waffen, durch noch mehr Gewalt?
9: Emden wird wieder zur Zielscheibe, wenn es zur militärischen Konfrontation kommt.
10: Das Geld, was hier jetzt soll verbrannt werden, das ist für andere Zwecke, für die Schule, für die Kinder, für die Krankenhäuser und so weiter, wird das viel dringender benötigt.
3: Sie sind sich einig, der Hafen wird kommen. Klar ist, es wird ein Milliardenprojekt.
1: Und über dieses Milliardenprojekt wollen wir jetzt noch genauer sprechen mit Sebastian Duden im Studio Oldenburg in Niedersachsen. Ein Marinestandort in Emden liegt gerade so außerhalb der Reichweite russischer Mittelstreckenraketen. Ist das der einzige Grund, warum man sich für Emden entschieden hat?
11: Nein, nicht nur. Also es gibt wesentlich mehr Gründe. Und zwar zum Beispiel ist Emden hervorragend an bestehende Infrastruktur angebunden. Das ist natürlich auch für Militärs sehr interessant, wenn es zum Beispiel um Truppenverlegungen geht von NATO-Partnern. Dann gibt es unglaublich große Flächenreserven dort. Das hat man an anderen Standorten nicht. Also dass man dort große Flächen nach seinem eigenen Wünschen von der Marine dann bebauen kann. Das ist auch nicht ganz unwichtig, wenn man an Städte wie Wilhelmshaven denkt zum Beispiel. Dort sind öfter Drohnen gesichtet worden. Die sind bisher nicht abgeschossen worden, weil man immer befürchten musste, dass die dann auf bebautes Gebiet fallen könnten, um Menschen zu verletzen oder zu töten. Diese Gefahr würde man dort nicht haben. Außerdem kann man, wie gesagt, dort auch für die bestehenden oder schon geplanten Marineeinheiten auf jeden Fall die Wege kurz halten in Richtung Nordsee, weil man keine Schleusungsvorgänge hätte. Das hat man in Wilhelmshaven zum Beispiel. Man hat dort am Risumer-Nacken den direkten Zugang zum Fahrwasser an der Ems und wäre dann sehr schnell auf der Nordsee oder umgekehrt eben auch für NATO-Partner sehr schnell zu erreichen, ohne dass man da groß in der Schleuse sich aufhalten muss, was ja dann Marineeinheiten auch immer verwundbar macht und auch sehr lange dauert.
1: Was bedeuten denn nun diese Pläne für Emden und für die Region?
11: Ja, also für Emden bedeutet das erstmal, dass die nächsten Jahre das eine Großbaustelle ist, weil die Zeitpläne sind natürlich sehr ambitioniert. Da wird es also dann auch demnächst losgehen, wenn man das so umsetzen möchte. Dann werden dort Milliarden investiert werden. Davon dürften sicherlich auch regionale Betriebe, auch Bauunternehmen vor allen Dingen, erstmal profitieren. Und wenn dann dort die 2000 oder bis zu 2000 Dienstposten entstehen, dann müssen die natürlich auch diese Menschen auch versorgt werden. Wir reden von überwiegend Marineeinheiten, die dort liegen sollen. Also man redet von 7 Fregatten, 10 Minensuchbooten und 10 Schleppern. Da müssen dann auch Bäcker und Schlachter in die Bütt, die dann diese Einheiten mit Lebensmitteln versorgen. Und auch die laufenden Betriebe werden immer mal wieder einen Handwerker brauchen. Die werden alle davon profitieren.
1: Ein bisschen erübrigt sich fast die folgende Frage. Ich stelle sie trotzdem. Wie kommen denn die Pläne dann vor Ort und in Niedersachsen gesamt an?
11: Ja gut, heute hat man sich bemüht, Feierstimmungen zu verbreiten. Also wir haben den Ministerpräsidenten gesehen, Olaf Lies, der natürlich auch sagt, das ist erstmal ein guter Tag für die Stadt und fürs Land, weil man diese Dienstposten dort gewinnen konnte. Ähnlich hörte man das auch von Vertretern der Kommunen. Aber wir haben es gesehen, es gibt natürlich in Deutschland und dort auch regional Kriegsgegner, die den Sinn und Zweck hinterfragen. Also wir haben viele Parteien auch im Bundestag sitzen, wie die AfD, die Linke oder das BSW, die die Bedrohung aus Russland anzweifeln und natürlich dementsprechend auch Leute wie die Demonstranten, die wir im Beitrag gesehen haben, hinter sich haben, die das also überhaupt nicht gutheißen und dementsprechend auch anzweifeln, die auch übrigens vor Ort noch angekündigt haben, dass sie sich dagegen wehren wollen, wobei fraglich ist, wie erfolgreich das ist, weil wie gesagt, die Pläne als gemacht gelten.
1: Bis 1997 hatte es schon einmal einen Marinestandort in Emden gegeben. Nach dem Ende des Kalten Krieges sah man keine Verwendung mehr für ihn. Kann denn etwas von der alten Infrastruktur übernommen werden?
11: Nein, tatsächlich nicht. Diese Marineeinheiten, die dort lagen, das waren überwiegend Stäbe und Versorgungseinrichtungen. Das heißt, es war nichts ausgerichtet auf das Ankern und Versorgen von schwimmenden Einheiten. Das heißt, das, was da jetzt gebaut wird, das gab es so in Emden noch nicht. Da kann man nicht auf die alten Infrastrukturen aufsetzen, wie das zum Beispiel in Wilhelmshaven der Fall gewesen ist im Kalten Krieg. Da muss man also neue Infrastruktur für schaffen und das passiert dann ja auch am Risumer-Nacken. Wie gesagt, es wird ein Milliardenprojekt werden. Das ist reine grüne Wiese und muss komplett aus dem Boden gestampft werden.
1: Ja, alle Welt, zumindest in Niedersachsen, redet heute über Emden, aber auch für Wilhelmshaven, Bremerhaven und Nordenham gibt es Pläne. Wie sehen die aus?
11: Bremerhaven war ja direkter Mitbewerber um den jetzt an Emden ergangenen Militärhafen, ist aber nicht leer ausgegangen. Es war vorher schon klar, dass Bremerhaven etwa 1,35 Milliarden Euro erhalten würde. Und zwar war Bremerhaven immer schon ein wichtiger Umschlagort für NATO-Truppen. Wir erinnern uns zum Beispiel an die berühmte Aufnahme von Elvis Presley, wie er in Deutschland als GI von Bord ging. Und das war in Bremerhaven entstanden, das Bild. Und dieser Logistik-Hub, wie es so schön heißt, die NATO-Drehscheibe, das soll gestärkt und ausgebaut werden. Und diese 1,35 Milliarden, die sind dafür schon gesetzt.
1: Vielen Dank für diese Einordnung aus Oldenburg. Sebastian Duden. Ein Milliardenprojekt ist das also für den Standort Emden. Was das für die Verteidigungsbereitschaft von Deutschland und der NATO bedeutet, das habe ich mit Stefan Stuchlik, unserem Korrespondenten in Brüssel, besprochen. Zunächst habe ich ihn gefragt, wie die NATO den beschlossenen Bau des neuen Nordseehafens in Emden bewertet.
12: Nun, man muss sagen, dass die NATO den einzelnen NATO-Mitgliedstaaten relativ freie Hand hält, lässt bei der Auswahl von Standorten. Es geht vor allem darum, die Zusagen einzuhalten. Und wenn man sich anguckt, was die deutsche Marine vor allem der NATO zugesagt hat bis 2030, dann ist das gewaltig. Das sind bis zu 8 Fregatten, um mal so eine Größenordnung zu nennen. Eine so eine Fregatte kostet in der Größenordnung liegt genau von 1 Milliarde Euro. Und dazu natürlich Truppenversorger, Flottendienstboote, U-Boote etc. pp. Und selbstverständlich guckt das Verteidigungsministerium jetzt, dass man die gehörigen Häfen dafür hat, für diese gewaltige Armada, die man

0: ist da so ein Beispiel. Und selbstverständlich wird Emden allein nicht genügen. Bis Ende des Jahres, genauer gesagt bis November, soll die genaue Liste rauskommen, welche weiteren Häfen und welche weiteren Einsatzorte für die Bundeswehr in Frage kommen.
1: Deutsche Nachrichtendienste haben heute vor einem gewaltsamen Konflikt mit Russland gewarnt. Welche Rolle schreibt denn die NATO im Ernstfall der deutschen Marine zu?
0: Man muss sagen, dass die deutsche Marine verglichen auch mit anderen Marinen innerhalb der NATO, also nicht nur mit der US-Marine, sondern auch mit Marinen wie etwa Großbritannien oder vielleicht sogar Italien, relativ klein ist. Noch, muss man sagen. Trotzdem ist es die größte Marine im Ostseeraum und sie hat eine besonders wichtige Funktion. Es gibt seit 2024 so etwas wie den Commander Task Force Baltic, also im Prinzip einen Einsatzleiter über alles, was im Baltischen Ozean, also in der Ostsee, passiert. Und diese Einsatzleitung befindet sich in Rostock. Das heißt, Deutschland kommandiert im Moment nicht nur die Manöver, sondern wäre auch für einen möglichen Einsatzfall in einer ganz zentralen Position. Und selbstverständlich versucht man sich mit allen Mitteln auch im BMVG, im Verteidigungsministerium, darauf vorzubereiten. Die materielle Vorbereitung ist nur ein Teil davon. Man wird jetzt vor allem gucken müssen, dass man besonders für die Sonderrolle, die man da gerade hat, auch personell aufrüstet. 5000 Männer und Frauen brauche man mehr, sagt der Inspekteur Marine.
1: Ist denn damit zu rechnen, dass die deutschen Marinestandorte dann regelmäßig auch von anderen NATO-Mitgliedsländern genutzt werden könnten?
0: Selbstverständlich. Genau danach werden die ja auch ausgesucht. Denn es ist ja klar, dass in einem möglichen Angriffsfall mögliche Verstärkung von Westen, also vor allem vom über dem Ozean, also Kanada und den USA, anlanden wird. Und Deutschland ist ja das Nadelöhr. Und man wird natürlich versuchen, die Häfen so zu erweitern, dass eine vernünftige Anlandung überhaupt möglich ist. Im Moment ist das ja nur teilweise möglich. Wir alle kennen den NATO-Bericht, der sagt, da gäbe es schon allein im Verteidigungsfall ein Riesenproblem, Kräfte durch deutsche Häfen, über deutsche Autobahnen dann in den Osten zu verlegen. Daran wird man arbeiten. Und deswegen ist dieser Hafenausbau, das Hafenausbauprogramm, das das Bundesverteidigungsministerium vorschlägt, gerade so im zentralen Blickfeld der NATO. Denn das will man natürlich unter allen Umständen gewährleisten.
1: Welche weitergehenden Pläne und eventuell auch Kooperationen zwischen NATO-Mitgliedern gibt es denn zum Schutz gegen Angriffe Russlands?
0: Ja, die jüngsten Pläne sind jetzt gerade mal 1,5 Jahre alt, aber sie sind sehr weitreichend. Da haben sich 8 Ostsee-Anrainerstaaten, die der NATO angehören, zusammengeschlossen. Sie werden und wollen, im Moment muss man sagen eher wollen, zusammen über Wasserdrohnen kaufen, Unterwasserdrohnen kaufen, ein Sensoriknetzwerk auf dem Boden der Ostsee installieren, damit man überhaupt, auch das gibt es im Moment noch nicht, ein gemeinsames Lagebild überhaupt bekommt, Stichwort Baltic Sentry. Und man wird nicht nur versuchen, einen militärischen Angriff stoppen zu können, sondern vor allem Angriffe auf die Infrastruktur, auch auf die zivile Infrastruktur, die da zwischen Nordeuropa und Zentraleuropa, vor allem auf dem Boden der Ostsee liegt. Da geht es nicht nur um Gaskabel, da geht es nicht nur um Ölleitungen, da geht es um Internetkabel, Telefonkabel etc. pp. Das alles will man schützen und das alles wird eine gewaltige Investition, noch mehr, glaube ich, als der Ausbau der Osthäfen kosten.
1: Das waren Einordnungen aus Brüssel von Stefan Stuchlik. Vielen Dank. Soweit unser Top-Thema. Ausführliche Nachrichten gibt es wieder in den Tagesthemen mit Ingo Zamperoni gegen 21.45 Uhr. Hier sehen Sie jetzt Abenteuerdiagnose außer Atem. Ich wünsche Ihnen einen schönen Abend.
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7: Das war für uns erstmal ein Riesenschreck.
8: Oh Gott, nee, das ist...

0: wahrscheinlich doch eher was Bösartiges.
1: Till Malach braucht dringend eine Blutwäsche. Und genau das macht ihm Angst.
2: Dass da drei Schläuche beim Hals hängen, das war für mich mit Abstand der schlimmste Moment bisher in der ganzen Zeit.
1: Und jetzt? Juni 2018. Nicole Berdelmann hat einen Termin bei Christiane Schneider-Gold. Nach einer langen Odyssee ist die Bochumer Neurologin ihre letzte Hoffnung.
3: Sie kam mit einer relativ ausgeprägten Muskelschwäche, die auch dazu führte, dass sie schlecht laufen konnte, dass sie Mühe hatte, vom Stuhl aufzustehen, dass sie Mühe hatte, die Arme im Armhalteversuch über mehr als 30 Sekunden lang ausgestreckt zu halten.
1: Schon nach diesen 30 Sekunden hat die erfahrene Ärztin eine Idee, was ihr fehlen könnte. Nur alle bisherigen Befunde sprechen gegen ihren Verdacht. Begonnen hat alles 3 Jahre zuvor. Nicole Berdelmann ist Physiotherapeutin. An diesem Tag kann sie mit der rechten Hand kaum noch arbeiten.
4: Ich hatte dann so Ausfälle in der rechten Hand, im rechten Bein, so ganz, ganz merkwürdig. Ich habe mich sehr schlapp gefühlt, ne? Und habe dann eigentlich erstmal weitergearbeitet.
1: Doch in den nächsten Wochen fällt es ihr immer schwerer, sich aufzurappeln. Sie schiebt das zunächst auf den schweren Verlust, den sie vor kurzem erlitten hat.
4: 2015 ist mein Mann verstorben, Ende Januar. Und da war ich mit den Kindern alleine und habe dann quasi für 2 gearbeitet und hatte natürlich viel Stress.
1: Aber liegt es wirklich an der Trauer, dass die einfachsten Alltagstätigkeiten sie auf einmal überfordern? Immer öfter hat sie das Gefühl, dass ihre Muskeln streiken. Und noch etwas gibt ihr zu denken. Manchmal spielen ihr auch die Augen einen Streich.
4: Verschwommen sehen, Doppelbilder, die verschwanden aber wieder.
1: Sie sucht ihre Hausärztin auf und die wird gleich hellhörig. Gut möglich, dass ein Problem mit den Augen für die Doppelbilder sorgt. Doch in Kombination mit der Muskelschwäche könnte es auch eine gefährliche Erkrankung sein.
3: Doppelbilder sind an sich ein Symptom, das sowohl bei zentralnervösen Störungen auftreten kann, als auch bei muskulären Störungen. Aber es wird natürlich oft bei Doppelbildern auch an eine Multiple Sklerose gedacht.
1: Multiple Sklerose, kurz MS, ist eine chronisch entzündliche Erkrankung der Nerven. Im Gehirn und im Rückenmark kommt es zu einer Fehlreaktion des körpereigenen Abwehrsystems. Immunzellen greifen die Schutzschicht der Nerven an und lösen eine Entzündung aus. Oft auch am Sehnerv. Die Folge? Sehstörungen wie zum Beispiel Doppelbilder.
4: Dann hatte meine Hausärztin mich überwiesen zur Diagnostik, MS-Diagnostik.
1: Ein erschreckender Verdacht. Im nächstgelegenen Krankenhaus wird ihr Blut abgenommen und das Nervenwasser untersucht. Im MRT fahnden die Ärzte nach versteckten Entzündungsherden. Doch sie finden nichts, was auf MS schließen lässt. Und auch keine Anzeichen für eine andere akute Krankheit. Nicole Berdelmann wird entlassen. In den nächsten Wochen versagen ihre Beine immer häufiger. Ihre Schwester Yvonne bekommt das hautnah mit.
5: Meine Schwester zu erleben, dass sie irgendwie sich bewegt wie, manch ein 90-jähriger Mensch, das ist ziemlich krass.
1: Immer wieder Stürze und diese merkwürdige Kraftlosigkeit. Besorgt schickt ihre Hausärztin sie erneut ins Krankenhaus. Beim Aufnahmegespräch erzählt Nicole Berdelmann diesmal vom Tod ihres Mannes und wie dieser Schock ihr ganzes Leben umgekrempelt hat.
4: Ja, ich habe dann ein bisschen erzählt über meine Vorgeschichte. Das wollte zum ersten Mal dann jemand hören.
1: Wieder wird sie stationär aufgenommen und 5 Tage lang durchgecheckt. Das Blut, die Muskeln und das Gehirn. Doch das Entlassungsgespräch verläuft anders als erhofft. Die Ärzte haben erneut nichts gefunden. Sie glauben jetzt, Nicole Berdelmanns Probleme haben keine körperlichen, sondern psychische Ursachen. Am besten soll sie sich psychosomatisch behandeln lassen, in der Psychiatrie.
4: Eigentlich wollte man mich direkt dort einweisen, weil ich war nicht kooperativ. Ich habe gesagt, ich glaube nicht, dass das psychosomatisch ist, diese Ausfälle, die ich habe.
1: Nicole Berdelmann geht noch einmal zu einem niedergelassenen Neurologen, Peter Minwegen. Ihm erzählt sie alles, auch von ihrer Enttäuschung über die Geschehnisse im Krankenhaus.
4: Ich hatte einfach das Gefühl, der hat ganz viel Erfahrung und der hat mich eigentlich auch nie, also der hat mich eigentlich immer ernst genommen.
1: Schon beim ersten Händedruck spürt der Neurologe, wie wenig Muskelkraft sie hat. Das lässt ihn spontan an eine seltene Autoimmunerkrankung denken, eine Myasthenie. Damit die Muskeln arbeiten, müssen Signale von den Nervenzellen zu den Muskelzellen gelangen, mit Hilfe des Botenstoffs Acetylcholin. Bei einer Myasthenie stören fehlgeleitete Antikörper diesen Austausch zwischen Nervenenden und Muskelfasern. Sofort lässt der Neurologe Nicole Berdelmanns Blut auf diese Antikörper testen.
4: Das war immer seronegativ, also keine Antikörper.
1: Das passt nicht zu Peter Minwegens Verdacht. Am liebsten hätte er eine zweite Meinung von Spezialisten. Mehrere Kliniken kommen in Betracht, mit langen Wartezeiten. Nicole Berdelmann muss sich also gedulden. Inzwischen machen sich ihre Schwestern große Sorgen. Denn Nicole kann ihre zunehmende Schwäche trotz aller Mühe kaum noch verbergen.
4: Also alle Symptome, die ich vorher schon hatte, waren ja dreifach so schlimm. Ich bin nur noch gefallen. Ich konnte also wirklich, brauchte ganz viel Ruhepausen.
5: Also da war uns klar, dass sie sich das auch nicht alles einbildet, ne? Oder dass das einfach nur irgendwie psychosomatisch ist oder aufgrund der Belastung, sondern dass da irgendwas tatsächlich nicht stimmen kann.
1: Was ihre Schwestern eines Tages auch bemerken? Es scheint, als könne Nicole ein Augenlid nicht richtig öffnen.
4: Ich hatte zwischendurch halt auch mal, ne, dieses hängende Augenlid und solche Sachen. Also das war auch, aber das ging halt immer wieder weg. Also das war jetzt nicht so durchgehend.
1: Könnte aber zu einer Myasthenie passen. Endlich hat sie einen Termin in der Uniklinik Köln. Auch wenn die Laborbeweise fehlen, hält der Spezialist die Verdachtsdiagnose für möglich. Testweise verschreibt er ihr ein Medikament. Wenn es anschlägt, wäre das ein Indiz für Myasthenie.
4: Es ging mir schlagartig besser. Ich konnte alles wieder, also zumindest erstmal in der kleinen Dosis, alles machen.
1: Ein Hoffnungsschimmer. Dann wird sie stationär untersucht. Die Kölner Ärzte überprüfen die Aktivität der Muskeln. Bei Myasthenie müsste es bei dieser Untersuchung Auffälligkeiten geben. Doch die Ergebnisse sind ernüchternd. Kein ausreichender Hinweis auf Myasthenie. Blut haben ihr die Kölner Neurologen auch abgenommen. Doch wieder sind keine Antikörper nachweisbar. An eine Myasthenie glauben die Spezialisten nun nicht mehr. Als Ursache vermuten sie stattdessen eine psychische Störung.
4: Ich sollte vielleicht dann doch akzeptieren, dass ich psychosomatisch erkrankt bin.
1: Nicole Berdelmann weiß langsam nicht mehr weiter. Als sie wenig später bei ihrer Schwester übernachtet, stellt sich ein neues Symptom ein. Neben der Muskelschwäche hat sie nun auch noch bedrohliche Atemnot.
5: Da merkte ich auch irgendwie morgens, dass sie da auch schon sehr nach Luft rang.
1: In den nächsten Monaten verliert sie weiter an Kraft. Sie kann nicht mehr als Physiotherapeutin arbeiten, braucht für längere Strecken jetzt einen Rollstuhl. Doch sie gibt nicht auf und lässt sich immer wieder von neuen Ärzten untersuchen. Ohne Befund.
4: Ich habe am Ende gesagt, bitte schreiben Sie nicht wieder nur Psychosomatik in die Berichte, bitte. Ich sage, ich komme nicht weiter.
1: Ihre letzte Hoffnung, ein Termin in einer Bochumer Klinik bei Christiane Schneider-Gold. 3 Jahre sind seit den ersten Symptomen vergangen. Auch die Spezialistin denkt sofort an Myasthenie. Die Diagnose, die sich bisher nie beweisen ließ. Wie lange können Sie denn
3: gehen? Bei fehlendem Nachweis von Antikörpern war es eben letztendlich immer nicht ganz sicher einzuordnen, auch weil man nicht so ganz gut differenzieren konnte, was jetzt subjektives Empfinden war und was tatsächlich objektiv dahinter steckte.
1: Christiane Schneider-Gold hört gut zu und macht sich Gedanken. Kann die extreme Muskelschwäche psychosomatisch sein oder spricht doch mehr für eine rein körperliche Krankheit? Sie will den Fall noch einmal aufrollen, lässt erneut ein MRT machen, Blut abnehmen und die Muskeln testen. Die Muskelaktivität ist diesmal auffällig, spricht für eine Myasthenie. Anders als die Blutuntersuchung. Wieder kein Nachweis der typischen Antikörper. Doch die Neurologin rät zur Geduld.
4: Und sagte damals auch, Antikörper können immer noch kommen oder auch nicht. Gibt Seronegative und genug Leute, die seronegativ sind.
1: Die Neurologin glaubt, dass es sich um einen atypischen Verlauf handeln könnte. Sie verschreibt Nicole Bertelmann wieder Myasthenie-Medikamente und schlägt vor, den Fall weiter zu beobachten.
3: Frau Bertelmann ist ja auch immer wieder gekommen. Ja, also sie hat uns quasi auch die Chance gegeben, immer wieder nachgucken zu können und auch noch mal Laboruntersuchungen veranlassen zu können.
1: Gut 2 Jahre sind vergangen, als es mal wieder einen neuen Befund gibt. Diesmal mit einer fast unglaublichen Überraschung. Das Labor meldet Antikörper positiv.
3: Plötzlich kommen dann diese Befunde, die man schon lange Zeit vorher eigentlich erwartet hat und nie gefunden hat.
1: Damit ist klar, bei Nicole Bertelmann stören fehlgeleitete Antikörper den Signalaustausch zwischen Nerv und Muskel, indem sie Rezeptoren auf den Muskelzellen blockieren. Der Botenstoff Acetylcholin kann dort nicht mehr andocken. Myasthenia gravis. Der Grund für die Muskelschwäche scheint damit gefunden zu sein. Doch obwohl sie die richtigen Medikamente bekommt, verschwinden ihre Symptome einfach nicht. Immer wieder Atemnot. So schlimm, dass mehrfach ein Rettungswagen kommen muss.
3: Das sind Notfallsituationen, dass sie im häuslichen Umfeld, wo sie sich mit ihrer Schwäche eigentlich recht gut eingerichtet hatte, dann eben doch aufgrund von Atemnot und Schluckbeschwerden nicht mehr klar kam.
1: Woran liegt das nur? Christiane Schneider-Gold geht alles noch mal durch. Da fällt ihr eine frühere Patientin mit ähnlichen Beschwerden ein. Die hatte jedoch noch eine andere Autoimmunerkrankung.
3: Ich habe dann auch zum Telefonhörer gegriffen und habe gesagt, Frau Bertelmann, ich muss Ihnen mal was berichten.
1: Was, wenn Nicole Bertelmann noch eine zweite Erkrankung hat? Im Labor lässt die Ärzte nach einem weiteren Antikörper fahnden. Und tatsächlich, es ist eine zweite, noch seltenere Erkrankung. Auch sie stört den Signalaustausch zwischen Nerv und Muskel. Schuld sind wieder Antikörper. Sie verengen die Kanäle, durch die der Botenstoff Acetylcholin ausgeschüttet wird. Die Folge, es ist weniger davon da. Nicole Bertelmann hat das Lambert-Eaton-Syndrom. Gleichzeitig erschwert bei ihr die Myasthenie die Aufnahme des Botenstoffs durch die Muskelzellen. Das erklärt ihre extreme Kraftlosigkeit, das hängende Augenlid und die Atemnot, ausgelöst durch eine zu schwache Atemmuskulatur.
4: Ich bin jetzt eigentlich auch nicht mehr aus allen Wolken gefallen, sondern war eher erleichtert, weil, ja, da war jetzt noch was.
1: Gemeinsam und mit viel Geduld haben Christiane Schneider-Gold und Nicole Bertelmann das Rätsel gelöst. Jetzt probieren sie einen neuen Therapieansatz aus, mit einem Kaliumkanalblocker.
4: Also ich möchte auf jeden Fall gerne mehr laufen. Und mein Ziel ist es natürlich, kein Marathon zu laufen, sondern dass ich einfach mehr Alltag habe.
1: Bei langen Strecken hilft ihr erstmal weiter der Rollstuhl. Doch Schritt für Schritt kämpft sich Nicole Bertelmann in Richtung mehr Normalität. Handball ist Tills große Leidenschaft. Für den Güstrower HV wirft er Tore in der Landesliga. Doch im Sommer 2021 fühlt er sich auf dem Spielfeld plötzlich nicht mehr wohl.
2: Als würde meinem Körper irgendwas fehlen und dass ich immer so ein bisschen Schwindel habe. Da habe ich dann gemerkt, okay, in manchen Phasen muss ich ein bisschen langsamer machen, weil es sonst zu schnell ist alles.
1: Das will der 22-jährige Leistungssportler nicht einfach so hinnehmen. Er sucht Hilfe bei seinem Rostocker Hausarzt.
6: Wir haben Blut abgenommen und haben dann herausgefunden, dass er einen leichten Vitamin-B12-Mangel hatte. Er hatte auch ganz leicht Entzündungen.

0: Entzündungszeichen. Und mit leicht meine ich wirklich so im Bereich von einer Erkältung, einem Schnupfen, also nichts wahnsinnig Aufregendes.
1: Ein paar Tage später muss seine Freundin lauter als sonst sprechen.
2: Hörst du mir ab zu?
3: Ja, klar höre ich dir zu.
4: Das war dann das linke Ohr zuerst. Ich weiß nicht, als wäre da Dreck drin oder irgendwas wird das Ohr belasten. Das, als hätte man irgendwie so ein Propi oder so einen Watteball irgendwie im Ohr.
1: Till hatte immer mal Probleme mit den Ohren. Vor 3 Jahren sogar etwas heftiger.
4: Während des Abiturs hatte ich schon mal einen Hörsturz auf dem rechten Ohr. Das hat sich aber durch Cortison-Tabletten ganz normal wieder gelegt.
1: Ist es wieder ein Hörsturz? Besorgt wendet er sich an eine Hals-Nasen-Ohren-Praxis. Und tatsächlich, das linke Ohr sieht entzündet aus.
4: Wir hatten dann erstmal mit Cortison-Nasenspray versucht, das Ganze zu behandeln. Das hat nicht geholfen. Dann mit Cortison-Tabletten und ja, irgendwie hat das alles nichts gebracht.
1: Till Malach macht eine Tischlerlehre. Wenn man in der Werkstatt nichts hört und Schwindelattacken drohen, kann das gefährlich werden. Deshalb ist auch sein Chef dafür, dass sich Till in der Uniklinik Rostock mal gründlich durchchecken lässt. In der HNO-Ambulanz der Klinik bekommt er erstmal einige Tage lang Cortison gegen die Entzündung. Doch das hilft nicht. Die Ärzte sind irritiert und ziehen Wilma Großmann dazu.
5: Die Kollegen haben keine ausreichende Verbesserung gesehen, sogar noch eine Verschlechterung im Verlauf und hatten dann mich als Oberärztin dazu gebeten, das den Fall einfach mit zu beurteilen.
1: Till Malach berichtet ihr, dass er inzwischen auch rechts schlechter hört. Hörverlust und Schwindelattacken. Für Wilma Großmann deutet das auf eine bestimmte Erkrankung des Innenohrs hin. Im Innenohr sorgt das Zusammenspiel von Flüssigkeiten für die Balance. Wenn es dort zu einer Verstopfung kommt, kann einer der feinen Schläuche platzen. Die Risse führen zu Falschmeldungen ans Gehirn. Schwindelattacken sind die Folge. Diese Erkrankung heißt Morbus Meniere.
5: Bei einem Morbus Meniere, da würde man typischerweise erwarten, dass sich das Hörvermögen im Tieftonbereich verschlechtert, kombiniert mit zunehmendem Ohrdruck und Ohrgeräuschen, auch so einem Völlegefühl.
1: Doch der Hörtest spricht dagegen. Till Malach entgehen vor allem die hohen Töne. Und noch etwas passt nicht zu Morbus Meniere. Der Hörverlust kommt in Schüben.
6: Ungewöhnlich ist, dass das Hörvermögen schwankt. Also es mal wieder besser wird, mal schlechter wird. Und eben aufgrund des jugendlichen Alters oder des jungen Alters. Da schrillen dann die Alarmglocken, dass man hier tiefer gehen muss.
1: Womöglich sorgt ein Tumor im Innenohr für die Probleme. Doch die MRT-Bilder sind unauffällig. Oder ist es ein Virus? Till Malachs Blut wird nun gezielt auf Infektionen untersucht. Wenig später kommen die Ergebnisse aus dem Labor. Mit einem Hinweis auf eine mögliche Virenerkrankung. Gürtelrose, Varicella zoster.
5: Von den Blutwerten kam da so ein grenzwertiger Befund raus, sodass unsere Virologen sich nicht ganz sicher waren, ob das jetzt eine frische Infektion ist oder eine reaktivierte Infektion oder einfach nur ein besonders hoher Wert nach einer als Kind stattgefundenen Impfung.
1: Er bleibt im Krankenhaus. Eine Lumbalpunktion soll zeigen, ob es sich um eine Gürtelrose handelt. Gespannt wartet Wilma Großmann auf die Ergebnisse.
5: In der PCR-Untersuchung vom Hirnwasser hat sich eben auch diese Varicella-Zoster-Infektion nicht bestätigt.
1: Er wird ohne Diagnose entlassen. Aber mit Hörgeräten, die immer wieder eingestellt werden müssen. Kaum zu Hause bekommt er nach einem Abendessen mit seinem Vater plötzlich eine Schwindelattacke.
7: Und dann habe ich ihn schon gesehen, wie er nur noch taumelte. Und bin dann sofort aufgesprungen, habe ihn gestützt und wir haben ihn dann auch gleich hingesetzt. Und dann war es wirklich erschreckend zu sehen, die Pupillen haben sich richtig gedreht. Die haben sich regelrecht gedreht in den Augen. Das war beängstigend.
4: Ja, es war, als hätte jemand mir eine CD vors Gesicht gehalten und die hätte sich total schnell gedreht. Also ich wusste nicht mehr, wo vorne und hinten ist.
1: Am nächsten Morgen ist er zurück in der Klinik. Nach diesem Schub hört Till auf beiden Ohren dramatisch schlechter. Für Wilma Großmann ein Hinweis auf eine systemische Erkrankung, die den ganzen Körper betrifft und nicht nur die Hörorgane.
5: Sodass wir dann erstmal angefangen haben, nochmal weitergehende Diagnostik zu machen. Also über die normale Routine-Labordiagnostik hinaus nochmal weitergehend nach möglichen Infektionen zu schauen.
1: Mithilfe eines Kontrastmittels sollen mögliche Entzündungen in einem weiteren MRT sichtbar gemacht werden. Und tatsächlich, Die Innenohrregionen auf beiden Seiten sind deutlich sichtbar entzündet. Was verursacht die Entzündungen? Wilma Großmann befragt Till Malach noch einmal ausführlich. Und tatsächlich fällt ihm etwas ein, das er bisher nicht erwähnt hat.
4: Ich hatte die letzten Jahre öfter schon Bindehautentzündung in den Augen und ich wusste, okay, ich brauche wieder Augentropfen.
1: Entzündung an den Augen? Das erinnert Wilma Großmann an den Vortrag einer Schweizer Kollegin.
5: Die hatte auf einer der letzten großen HNO-Tagungen da ein großes Referat zu seltenen Erkrankungen des Innenohrs und da habe ich mich sofort erinnert gefühlt.
1: Thema war eine seltene Autoimmunerkrankung mit Entzündungen an Ohren und Augen. Für Wilma Großmann eine neue Spur.
5: Wir haben Herrn Malach auch zu unseren Augenärzten geschickt in der Uniklinik.
1: Sollte der Verdacht richtig sein, müssten die Augenärzte Zeichen einer Hornhautentzündung finden. Doch in seinen Augen ist keine Entzündung zu erkennen.
6: Also alles, was wir schon an besonderen Schubladen aufgezogen haben, führt immer noch nicht zu einer Diagnose.
1: Vielleicht können die Rheumatologen helfen. Die haben häufiger mit Autoimmunerkrankungen zu tun. In ein paar Tagen gibt es einen Untersuchungstermin im Klinikum Südstadt. Bis dahin bleibt es beim Befund einer Entzündung des Labyrinths, welches das Innenohr umgibt.
5: Eine sogenannte Labyrinthitis, also eine Entzündung des Labyrinths, für die wir einfach keine Ursache greifen konnten.
1: Till Malach wird erstmal entlassen. Mit großen Sorgen um sein Gehör. Wilma Großmann hat nichts dagegen, dass sich Till Malach vor der rheumatologischen Untersuchung eine zweite Meinung einholt. Er stellt sich im Hamburger UKE vor. Dort gibt es zunächst Lob von den HNO-Ärzten.
4: So gut untersuchte Ohren haben wir selten bisher gesehen. War natürlich für mich erstmal eine Erleichterung, weil ich wusste, okay, die Rostocker Ärzte haben bisher wirklich alles gemacht. Aber im gleichen Zug haben sie dann auch gesagt, ja, so richtig weiterhelfen können wir ihnen auch nicht.
1: Doch dann der nächste Schub mit Schwindel und Hörverlust. Also wieder an den Tropf in der Rostocker Uniklinik. Doch ausgerechnet das Cortison steht den geplanten rheumatologischen Untersuchungen im Weg.
4: Da ist auch nicht wirklich was bei rausgekommen, weil die Blutuntersuchung, die konnte halt leider nicht durchgeführt werden, weil ich zu dem Zeitpunkt schon zu viel Cortison im Blut hatte.
1: Wilma Großmann hält trotzdem an ihrer Vermutung fest. Der Autoimmunerkrankung mit Ohren- und Augenbeteiligung. Noch einmal nimmt sie sich das Referat der Schweizer Kollegin vor und erfährt, einen typischen Labortest für ihre Verdachtsdiagnose gibt es nicht.
5: Im Gegensatz zu anderen Autoimmunerkrankungen, die auch das Ohr betroffen, ist halt das Typische, dass man auch keine typischen Marker findet.
1: Aber Wilma Großmann und Robert Mlinski sind von ihrem Verdacht überzeugt und überlegen, welche Spezialisten ihnen weiterhelfen können.
6: Wir sind ja keine Experten auf diesem Gebiet, muss man klar sagen. Da verlassen wir uns natürlich auf die Erfahrungen von den Kollegen.
1: Einer davon leitet eine neurologische Klinik im hessischen Weilmünster. Christoph Best, ein Experte für Schwindelerkrankungen. Hier soll Till Malach noch einmal gründlich untersucht werden.
4: Wir hatten eigentlich den Plan, nur 3 Tage da zu sein. Und ja, war aber im Endeffekt dann 4 Wochen da.
1: Die vergehen mit MRT und CT, mit Nervenuntersuchungen und einer weiteren Lumbalpunktion, aber ohne konkrete Ergebnisse. Immer wieder stimmen sich die Neurologen in Weilmünster mit dem Rostocker HNO-Team ab und sind dabei auf einer Linie.
5: Dass sie das auch für die wahrscheinlichste Diagnose halten.
1: Eben die einer bestimmten, sehr seltenen Autoimmunerkrankung. Dabei greifen außer Kontrolle geratene Antikörper kleinste Blutgefäße an. Vor allem im Innenohr und in der Augenregion. Mal sind die Augen, mal die Ohren stärker betroffen. Bei Till Malach eher die Ohren. Ist die Vermutung richtig, wäre eine bestimmte Therapie der Beweis. Eine Plasmapherese. Durch diese Blutreinigung sollen die schädlichen Antikörper ausgeschwemmt werden. Doch nach 6 Behandlungen ist klar, keine Besserung.
4: Dann hatten wir gesagt, okay, es bringt leider scheinbar nichts. Scheinbar ist die Therapieform nicht die richtige für mich oder die schlägt einfach nicht an. Und ja, dann hieß es am nächsten Tag, okay, wir beginnen jetzt die zweite. Das ist dann die Behandlung mit Immunglobulin. Und da habe ich allergisch reagiert.
1: Also zurück zum Cortison und abwarten. Doch eine Woche nach seiner Entlassung geht es Till Malach schlechter als vorher. An diesem Morgen will er seine Hörgeräte einstellen und vernimmt den Signalton nicht mehr.
4: Und dann bin ich zu meiner Freundin da gegangen, habe gefragt, du, hörst du diesen Signalton hier? Ja. Weil ich erst die Hoffnung hatte, okay, die Batterie ist leer, der Akku ist leer. Hatte vielleicht nicht richtig geladen heute Nacht. So, aber als sie mir dann sagte, nee, ich höre da was, dann war mir dann klar, okay, das war's jetzt mit dem Gehör auf der Seite.
1: Wieder geht es zu den HNO-Ärzten. Die ziehen Bilanz. Sowohl die Blutreinigung als auch die Immunglobulin-Therapie haben nicht funktioniert. Welche Möglichkeiten haben Sie nun noch, um das rechte Ohr zu retten?
5: Wir hatten ja immer noch die Hoffnung, wenn wir das richtige Medikament finden, dass vielleicht auch Teile des Hörverlusts wieder umkehrbar sind.
1: Über allem schwebt die Frage, ist die Verdachtsdiagnose überhaupt noch haltbar, wenn gleich zwei Therapieformen nicht angeschlagen haben?
2: Ja, die haben sich zu Recht Gedanken gemacht, ob die Therapie die richtige ist, ne? Und hat natürlich dann auch wieder Zweifel bekommen, hat denn die Diagnose gestimmt? Wie gesagt, es gibt ja keine wirklich gute Literatur zu dieser Erkrankung.
1: Eine Expertin wie Ina Kötte hat Wilma Großmann gesucht und in Bad Bramstedt gefunden. Eine, die vermutete Krankheit schon erfolgreich behandelt hat. Beide fragen sich nun, wurde ein wichtiges Indiz übersehen, vor allem was die Augenbeteiligung angeht?
2: Dann hatten wir, wie Dr. Haus, wenn man so will, hatten meine Mitarbeiter eben Unterlagen eingesammelt, auch von den Vorbehandlern, alles, was wir irgendwie auftreiben konnten.
1: Und dabei werden sie fündig. Till hatte früher nicht nur Bindehautentzündungen, sondern auch eine Entzündung der Hornhaut. Genau das ist das fehlende Puzzleteil. Denn bei dieser Krankheit werden besonders die Blutgefäße der Augen in Mitleidenschaft gezogen. Die Folge ist meist eine Hornhautentzündung. Alles beginnt im Immunsystem. Eine Fehlfunktion aus unbekanntem Grund sorgt dafür, dass Antikörper mit dem Namen Anti-HSP70 kleinste Blutgefäße attackieren. Bei Till Malach vor allem im Innenohr. Zu den Symptomen zählen neben dem Hörverlust auch die Schwindelattacken. Der Name der seltenen Erkrankung: Cogan-1-Syndrom. Weltweit sind nur wenige 100 Fälle bekannt.
6: Ja, das Abenteuerliche an bei Herrn Malach war natürlich, dass wir so lange gebraucht haben, dem Kind einen Namen zu geben.
1: Bei der Behandlung setzt Ina Kötter nun Infliximab ein. Das unterdrückt das Immunsystem und wirkt häufig gut bei schweren Autoimmunerkrankungen. Auch bei Till Malach schlägt es an. Auf der linken Seite hört er mit dem Hörgerät. Nur rechts funktioniert das nicht mehr.
5: Aber wir wollten natürlich auch das rechte Ohr wieder hörend machen.
1: Daher setzt ihm Robert Mlinski ein Cochlea-Implantat ein. Eine Hörprothese, bei der Schall elektrisch umgewandelt und direkt an die Hörnerven gesendet wird. Und das ist der Durchbruch.
4: Mein Hörakustiker sagt mir jedes Mal, das sind Ergebnisse, die er noch nie so gesehen hat. Und darüber bin ich einfach total dankbar.
1: Seiner Ausbildung kann er wieder nachgehen. Doch damit gibt er sich nicht zufrieden.
4: Das ist nach wie vor mein größter Wunsch, irgendwann noch mal auf dem Handballfeld zu stehen und vielleicht noch mal mitzuwirken.
1: Und dann ist es im Frühjahr 2023 wirklich soweit. Der Schwindel ist besiegt, er steht zum ersten Mal wieder auf dem Feld und hat das Torewerfen nicht verlernt. Im Sommer 2018 machen Klaus und Bianca Fröhlich Urlaub mit dem Fahrrad. Eigentlich fährt Klaus immer vorne weg.
8: Ich bin dann stehen geblieben und dann kam er irgendwann an und sagte, ich kriege keine Luft mehr, ich kann nicht mehr.
9: Irgendwie habe ich gedacht, naja, ist ja schon sehr komisch. Sonst hast du sowas ja spielend gemacht.
1: Und dann bekommt Klaus Fröhlich auch noch hohes Fieber, das sich nicht mal mit Medikamenten senken lässt. Seine Frau und die erwachsenen Kinder machen sich große Sorgen. Nach ein paar Tagen schleppt er sich ins Krankenhaus.
9: Das habe ich auch ein bisschen verschleppt, das muss ich auch sagen. Aber da ging es dann eben sehr schlecht.
8: Also er ist dann irgendwann nach Hause gekommen und sagt, ich habe solche Schmerzen in der Brust. Und da haben wir erst gedacht, oh je, was ist jetzt? Herzinfarkt, irgendwas?
1: Kein Herzinfarkt, aber eine Lungenentzündung. Die soll er auskurieren. Doch etwas auf dem Röntgenbild macht die Ärzte stutzig.
9: Da waren Punkte auf der Lunge, die aber auch nicht zuordnen konnten so richtig.
8: Er sollte sich dann 6 Wochen erstmal ein bisschen schonen, aber wie das so ist in der Landwirtschaft, war das schwierig.
1: Klaus Fröhlich ist Landwirt in der Lüneburger Heide. Während er auf seinen Kontrolltermin wartet, kann die Arbeit nicht einfach liegen bleiben. Doch dann bekommt er auch noch Schmerzen in den Gelenken, an den Händen und an den Füßen.
9: Wenn man dann da sitzt und nach 6-7 Stunden ungefähr fängt der Fuß an, dick zu werden oder nicht dick zu werden, sondern entzündet sich so und wird rot und tut so dolle weh, dass man nicht mehr sitzen kann, egal in welcher Position man es nicht mehr aushält, dann ist das sehr unangenehm.
1: Jede Nacht Fieber und Schweißausbrüche. Dann endlich der Kontrolltermin. Die Ärzte schauen sich noch einmal die Lunge an.
9: Da waren diese Punkte immer noch da, die haben sich auch nicht verändert bei denen. Es hat aber auch keiner weiter nachgehakt.
1: Keine Sorge, heißt es im Krankenhaus. Die Aufwellungen stammten von der Lungenentzündung. Doch Fieber und Gelenkschmerzen bleiben. Dazu hat er auch noch stark abgenommen. Das alles erinnert an eine Situation vor 3 Jahren.
8: Ja, da hat er stark Gewicht verloren und dann wurde das Blut untersucht. Und da wurde dann eben ein Hinweis darauf festgestellt, dass da irgendein Tumor im Blut oder so sein könnte. Und da ging es ihm schlecht oder ging es uns schlecht, weil er ja da ganz, ganz dünn geworden ist und auch nicht mehr so leistungsfähig war. Aber es hat sich da nicht bewahrheitet.
1: Bianca Fröhlich hat große Angst, dass alles wieder von vorne losgeht. Sie sieht ja, dass ihr Mann jeden Tag mehr abbaut, bis er irgendwann gar nicht mehr arbeiten kann.
9: So bis Oktober, die Kartoffelernte, war ich dann halt außer Gefecht.
1: Erst im Winter schafft er es zu seiner Hausärztin. Die lässt ihm Blut abnehmen und erkennt sofort, wie schlecht es ihm geht. Seine Lymphdrüsen sind vergrößert. Für die Ärztin ein Warnzeichen.
9: Er hat sich so ein bisschen geschlossen auf Lymphdrüsenkrebs, also dass sowas da sein könnte. Er hat sie gesagt, naja, könnten wir ja in Celle mal abklären lassen.
1: In Celle wird ihm in einer onkologischen Praxis eine Gewebeprobe aus der Lymphdrüse entnommen und im Labor untersucht. Bis das Ergebnis kommt, wird es einige Wochen dauern. Eine bange Zeit des Wartens beginnt. Doch das Ergebnis der Blutuntersuchung bei seiner Hausärztin ist inzwischen da, mit auffällig schlechten Nierenwerten. Die Hausärztin schickt ihn zum Nephrologen. Doch beim Ultraschall kann der Nierenspezialist nichts Ungewöhnliches erkennen. Schlechte Nierenwerte und Atemnot. Auch für seine Probleme mit der Lunge gibt es immer noch keine Erklärung.
9: Da war ich ja beim Facharzt für Lungenkrankheiten. Und der hat dann gesagt, naja, so ist erstmal auffällig nichts zu sehen unbedingt. Bisschen
1: vor, bitte. Doch der Pneumologe will ganz sicher gehen und überweist Klaus Fröhlich in ein Krankenhaus. Und tatsächlich, bei einer Bronchoskopie, einer endoskopischen Betrachtung der Atemwege von innen, entdecken die Ärzte etwas Auffälliges.
10: Er hatte vergrößerte, entzündete Lymphknoten im Bereich des Brustraums innerhalb der Lunge.
1: Das deutet für die Ärzte auf eine seltene Erkrankung hin, die mehrere Organe befallen kann. Sarkoidose. Ein Zeichen sind knötchenförmige Gewebeveränderungen. In den meisten Fällen finden sie sich in der Lunge und verursachen geschwollene Lymphknoten. Symptome zeigen sich auch an der Haut. Und Klaus Fröhlich hat inzwischen wirklich Hautveränderungen entdeckt. An seinen Schienbeinen.
9: Nehmen Sie ruhig nur mal Platz. Dann waren halt schon so kleine Punkte und so kleine Einblutungen in der Haut. Ist schon ungewohnt, wenn man es nicht kennt.
1: Ein weiteres Indiz für Sarkoidose? Er soll sofort zu einem Rheumatologen. Aber Termine sind rar. Doch eine gute Nachricht hat die Hausärztin. Die Gewebeproben der Lymphknoten zeigen kein Lymphdrüsenkrebs. Eine Erklärung für seine schlechten Nierenwerte hat das Labor nicht liefern können. Arbeiten kann der Landwirt schon lange nicht mehr. Und auch sonst schafft er kaum noch etwas.
8: Es war ja so, dass er, selbst wenn wir privat unterwegs waren, nicht mehr richtig an Feiern oder irgendwas teilnehmen konnte, weil ihm dann die Gelenke geschwollen sind, er nicht mehr stehen konnte.
1: Dann hat er endlich einen Termin bei einem Rheumatologen. Der Facharzt schaut sich Klaus Fröhlichs geschwollene Gelenke an und stellt ihm einige Fragen. Vorher hat er sein Blut untersuchen lassen.
9: Rheumatologisch würde ich jetzt sagen, erstmal gar nicht so auffällig. Wenn ich Ihre Blutwerte sehe, sagt er, dann ist das hier schon Notfall. Und hat dann gesagt, ich glaube, wir beide brauchen hier nicht weitermachen.
1: Auch der Rheumaspezialist hält Sarkoidose für möglich. Klaus Fröhlich soll sofort in eine Fachklinik, am besten in die Medizinische Hochschule Hannover. Nach weiteren 3 Wochen hat er dort einen Termin. Theresa Grahlmann und ihre Kollegin Thea Thiele erkennen so,

0: sofort, dass Klaus Fröhlich schwer krank ist.
1: Er hatte Fieber, hat Gewicht verloren, sagte er, ist überhaupt nicht mehr derselbe. Er konnte sich das selber gar nicht erklären, wie er auf einmal so schwer krank werden konnte.
2: Der Herr Fröhlich kam ja damals vom niedergelassenen Rheumatologen eigentlich erstmal mit der Verdachtsdiagnose einer Sarkoidose. Es war bloß so, dass nicht alle Befunde, die Kollegen erhoben hatten, wirklich gut dadurch erklärt waren.
0: Zum Beispiel seine Hautveränderungen. Die sehen ganz anders aus als bei Sarkoidose. Also eine neue Suche. Vorher wollen die Ärztinnen auf Nummer sicher gehen und lassen Klaus Fröhlichs Blut gezielt auf die typischen Sarkoidose-Zeichen testen. Das Ergebnis? Keine passenden Entzündungsmarker. Das bringt die Arbeitshypothese zum Einsturz.
2: Bei den Laborbefunden sah man dann, dass es gar nicht so richtig nur zu einer Sarkoidose gepasst hat.
0: Dafür ist im Labor etwas anderes aufgefallen. Bestimmte Antikörper, die zu einer anderen, seltenen Autoimmunerkrankung passen könnten. Dabei greifen genau diese Antikörper Zellen des eigenen Körpers an. Das Immunsystem spielt verrückt. Die Entzündungsreaktion richtet Schäden an den Gelenken und in verschiedenen Organen an. Bei Lupus erythematodes sind häufig die Nieren betroffen. Und Klaus Fröhlichs Nierenwerte werden immer schlechter. Die Ärztinnen befürchten, dass er eine besondere Form von Lupus hat. Lupus nephritis.
1: Das ist etwas, was sehr typisch ist bei dem Lupus. Da muss man sagen, dass die Niere sehr häufig befallen ist und die Patienten eine Entzündung in der Niere haben und die Laborwerte sehr schnell sehr schlecht werden. Diagnostisch muss man dann tatsächlich eine Biopsie der Niere machen, da es verschiedene Untertypen der Entzündung innerhalb der Niere gibt.
0: Die Biopsie soll den Verdacht der Ärztinnen sichern. Am nächsten Tag wird Klaus Fröhlich Gewebe aus der Niere entnommen. Theresa Grahlmann und Thea Thiele machen sich bereits Gedanken über die passende Therapie, als die Ergebnisse der Biopsie kommen.
2: Nun war es aber so, dass wir überrascht wurden und die Nierenentzündung, die der Patient hatte, gar nicht zu dem Lupus gepasst hat.
0: Weil aber alle anderen Werte und Symptome passen, steht die Diagnose Lupus erythematodes. Allerdings ohne Nierenbeteiligung. Was ist dann los mit den Nieren?
1: Ganz eindeutig hat er offensichtlich ein zweites Problem. Wir sagen immer, man kann auch Läuse und Flöhe haben. Und das, muss man sagen, war offensichtlich das Problem. Nur den Floh hatten wir noch nicht identifiziert, das zweite Problem.
0: Solange Sie das zweite Problem nicht kennen, können Sie das erste nicht behandeln. Für Klaus Fröhlich ist der Untersuchungsmarathon noch nicht zu Ende.
3: Wenn ich zu Besuch kam, gab es jedes Mal eine andere Diagnose. Oder Klaus hat mich angerufen und hat gesagt, die sind der Meinung, das und das. Und dann war es aber doch wieder nicht. Also das war schon wirklich, ja, ganz schöner Hürdenlauf.
0: Was passiert mit seinen Nieren? Ein PET-CT soll das zeigen. Ein Ganzkörperscan, bei dem ein schwach radioaktives Kontrastmittel Entzündungen im ganzen Körper sichtbar macht. Die Ärztinnen können das Ergebnis kaum erwarten. Dann sehen sie etwas völlig Unerwartetes.
1: Das war für uns erstmal ein Riesenschreck.
2: Dann leuchtete uns dieser Ball in der Lunge entgegen.
1: Oha, er hat nicht nur Lupus, er hat auch noch eine Tumorerkrankung, einen Tumor in der Lunge.
0: Also doch Krebs? Das PET-CT spricht dafür. Diesen Verdacht dürfen Sie Klaus Fröhlich nicht verschweigen. Der baut inzwischen weiter dramatisch ab.
4: Ich habe in der Zeit ja auch noch mal locker 10 Kilo abgenommen. Ich war dann irgendwann bei 70 Kilo in der Zeit und es war schon sehr heftig.
0: Und es bleibt heftig. Die Ärztinnen müssen sofort eine Probe aus seiner Lunge entnehmen, im CT, damit das auffällige Gewebe punktgenau entnommen werden kann.
1: Ob die Zellen Tumorzellen sind oder nicht, das sehen die Pathologen meist schon in einer einfachen Färbung. Das heißt, das erste Ergebnis, es handelt sich nicht um Lungenkrebs, was uns alle sehr gefreut hat.
0: Stattdessen haben die Pathologen etwas völlig anderes entdeckt. Spuren einer Pilzinfektion. Sofort nehmen die Ärztinnen diese Spur auf. Sie wälzen Fachliteratur und bestürmen Klaus Fröhlich im Krankenzimmer. Wo könnte er sich infiziert haben? Hat er in Räumen gearbeitet, die mit Mäuse- oder Vogelkot verunreinigt waren? Und dabei etwas besonders Schädliches eingeatmet?
4: Wir hatten in 2018, haben wir Gebäude abgerissen zu Hause auf dem Betrieb. Und da haben wir auch altes Stroh und sowas eben entsorgt, weil es eben auf dem Boden lag.
3: Da kann ja immer alles Mögliche an Tieren genistet haben oder Mäuse, wie auch immer, auf jeden Fall. Das ist gut möglich. Man hat das im Eigenregime am Anfang erstmal ausgeräumt und da hat es natürlich gewaltig gestaubt, ist klar.
0: Eine Pilzinfektion könnte auch die Nieren befallen haben. Deshalb lassen die Ärztinnen noch einmal das Gewebe der Nierenbiopsie überprüfen.
2: Und tatsächlich hat man diese Pilzelemente dann auch in der Niere gefunden.
0: Zusätzlich zum Lupus, also eine weitere Erkrankung, eine Pilzinfektion. Die entscheidende Frage jetzt, welcher Pilz hat Klaus Fröhlich krank gemacht?
2: Das, was er dann letztlich hatte, war schon eher ein seltener Pilz und auch keiner, den wir so erstmal erwartet hätten.
0: Es ist ein Pilz, der durch Vogelkot oder verrottendes Holz übertragen wird und sich in seiner Lunge ausgebreitet hat. Cryptococcus neoformans. Ein gesundes Immunsystem hätte den Eindringling vertreiben können. Aber der Lupus hat das Abwehrsystem von Klaus Fröhlich schon zu sehr geschwächt. Der Erreger hat sich besonders in der Niere ausgebreitet. Der Name der Infektionskrankheit? Kryptokokkose.
1: Kryptokokken können in das Hirn einwandern und können dann einen Befall tatsächlich des Gehirns machen, was extrem gefährlich ist und durchaus auch tödlich enden kann.
2: Es war so eine Mischung aus Erleichterung, dass wir es geknackt haben und dass es natürlich auch nichts Bösartiges ist, dass das jetzt endgültig vom Tisch ist.
0: 6 Wochen war Klaus Fröhlich in der MHH. Nun bekommt er passende Medikamente gegen die spezielle Pilzinfektion. Erst wenn der Pilz besiegt ist, kann auch der Lupus behandelt werden.
1: Wir konnten ihn erstmal gar nicht so therapieren, wie man normalerweise einen Lupus therapieren würde. Das wäre nämlich mit ordentlich viel Cortison in seinem Zustand. Dadurch, dass er aber aktiv eine Infektion hatte mit einem Pilzerreger, mit Kryptokokken, verbot sich das.
0: 9 Monate dauert es, bis das Ärzteteam die Kryptokokken besiegt hat. Erst dann kann auch der Lupus mit Hydroxychloroquin eingedämmt werden.
4: Jetzt geht's mir soweit gut. Ich bin ganz gut eingestellt, ich komme nur ganz gut mit klar.
0: Inzwischen muss er deutlich weniger Medikamente nehmen. Jetzt kann sich Klaus Fröhlich wieder ohne Schmerzen bewegen und gönnt sich einfach mal eine Ruhepause mehr. Bis zur nächsten Ernte.
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Willkommen zur Tagesschau in 100 Sekunden. Geheimdienste warnen vor Gefahren durch Russland. Das wurde bei einer Anhörung der Präsidenten der drei deutschen Nachrichtendienste im Bundestag deutlich. BND-Chef Jäger sagte, Deutschland sei in Gefahr, in einen gewaltsamen Konflikt mit Russland zu geraten. Von keinem anderen Land gehe eine so konkrete Bedrohung aus. Der Bundesnachrichtendienst ist für die Auslandaufklärung zuständig. Neuer Hafen für die Bundesmarine in Emden. Verteidigungsminister Pistorius und Niedersachsens Ministerpräsident Lies unterzeichneten eine entsprechende Absichtserklärung für den Bau des Militärstützpunktes. Anfang der 2030er Jahre soll der Hafen fertig sein. Neben Wilhelmshaven wäre es der zweite an der Nordseeküste. Hintergrund des Neubaus ist die gestiegene Bedrohungslage. Nobelpreis für Medizin geht auch an zwei Forscher aus Deutschland. Wie das Komitee in Stockholm mitteilte, werden Peter Hegemann von der Humboldt-Universität Berlin und Georg Nagel von der Uni Würzburg ausgezeichnet. Außerdem bekommt der US-Amerikaner Carl Dieseroth den Nobelpreis. Alle drei erforschen, wie sich Nervenzellen im Gehirn mit Hilfe von Lichtimpulsen steuern lassen. Positive Zwischenbilanz der staatlichen E-Auto-Prämie. Laut Bundesumweltminister Schneider wurde sie bislang an 100.000 Antragsteller ausgezahlt. Das Förderprogramm habe die Erwartungen damit weit übertroffen, so der SPD-Politiker. Die E-Auto-Prämie wurde im Mai freigeschaltet und kommt vor allem Haushalten mit geringerem Einkommen zugute. Deutscher Buchpreis für Shaida Basia. Sie erhält die Auszeichnung für ihren Roman Die Lücken. Darin erzählt Basia die Geschichte eines fiktiven Ortes in ihrer Heimatregion im Hunsrück. Von der Zeit des Nationalsozialismus und der Suche nach einer Heimat für Menschen, die auf der Flucht sind. Das Wetter? Im Süden und in der Mitte erst örtlich Nebel, dann meist sonnig. Im Norden teils wolkig mit einzelnen Schauern. Regenfälle auch am Alpenrand möglich. 17 bis 24 Grad.

0: Hallo, willkommen zum Gespräch. Unser Thema heute, die Krankheit MECFS. Und Expertin dazu im Studio ist Professor Carmen Scheibenbogen, die Leiterin der Abteilung Postinfektiöse Erkrankung an der Charité in Berlin. Frau Scheibenbogen, MECFS, was bedeutet diese Abkürzung und was macht diese Krankheit aus?
1: Ja, das steht für myalgische Enzephalomyelitis, chronisches Fatigue-Syndrom. Das sind zwei unterschiedliche Bezeichnungen für diese Erkrankung. Und das Hauptproblem für die Betroffenen ist, dass sie sich im Alltag kaum noch belasten können. Sie also oftmals alltägliche Dinge nicht mehr ausführen können. Und wenn sie ein bisschen zu viel machen, dann kann es zu einer Verschlimmerung kommen ihrer Symptome. Das nennt sich postexertionelle Malaise und das schränkt die Betroffenen enorm in ihrem Leben ein.
0: Ja, ist das eine Autoimmunerkrankung eigentlich?
1: Also lange Zeit wusste man ja gar nicht so genau, was ist die Ursache. Man hat es lange Zeit auch falsch gedeutet als eine psychische Erkrankung. Heute weiß man, dass es sich wahrscheinlich um unterschiedliche Krankheitsmechanismen handelt und ein Teil davon ist eine Autoimmunerkrankung.
0: Ich hatte ja auch gelesen, chronische Multisystemerkrankung als so ein Stichwort, nicht?
1: Ja, weil es
0: also viele Dinge betroffen.
1: Genau, weil es eben zu einer Fehlsteuerung kommt zentraler Funktionen des Körpers, also des unbewussten Nervensystems, des Immunsystems, des Energiestoffwechsels. Deswegen spricht man oft von einer Multisystemerkrankung. Mhm.
0: Sie hatten schon gesagt, ein paar Symptome genannt, lähmende Erschöpfung, nicht erholsamer Schlaf, Brain Fog. Das ist, glaube ich, auch so. Was ist Brain Fog?
1: Brain Fog heißt, dass man sich kaum noch konzentrieren kann, Wortfindungsstörungen hat, sich auch oftmals gar nicht mehr erinnern kann. Also das, was manche von uns vielleicht auch im Zusammenhang mit Covid eine Zeit lang hatten, das ist bei der Erkrankung ganz ausgeprägt.
0: Vielleicht kommen wir noch mal ganz kurz auf diese PEM, postexertionelle Malaise. Mhm. Das ist ja so, dass die Menschen nur ein bisschen sich anstrengen und dann gleich für Wochen ausfallen, nicht? Das ist ja ganz furchtbar im Grunde genommen.
1: Genau, also es ist natürlich so ein bisschen unterschiedlich, hängt auch davon ab, wie schwer die Erkrankung ist. Aber bei den Schwerstbetroffenen kann es wirklich sein, dass zum Beispiel schon der Besuch beim Arzt ausreicht, dass es ihnen dann tagelang so schlecht geht, dass sie nur noch liegen können, oft auch extrem reizempfindlich sind, also im dunklen Zimmer liegen müssen. Und das kann auch schnell mal Wochen und Monate im Extremfall anhalten. Und typisch ist auch, dass das so ein bisschen zeitverzögert auftritt. Es hat vom Verlauf her so Ähnlichkeit mit einem schweren Muskelkater, wenn wir viel zu weit gelaufen sind.
0: Entstehung. Da haben wir schon gesagt, ist noch immer nicht so ganz klar. Was sind da die neuesten Erkenntnisse?
1: Also man weiß sicher jetzt, dass wir einfach diese Erkrankung anschauen müssen unter dem Aspekt, wir haben es mit unterschiedlichen Krankheitsmechanismen zu tun. Wenn man das immer alles nur in einem Topf getan hat, so wie man das in den früheren Jahren in der Forschung gemacht hat, hat man auch nie ein einheitliches Muster gefunden. Inzwischen wissen wir, ja, Autoimmunerkrankung, das betrifft etwa die Hälfte der Betroffenen, da sind wir uns inzwischen sicher. Und was die restlichen 50%, sage ich jetzt mal, angeht, da gibt es mehrere Konzepte, aber das kann man noch nicht so ganz klar einordnen.
0: Aber Auslöser sind Virusinfektionen, in der Regel zumindest, nicht? Also eine Grippe kann es sein, Corona oder Epstein-Barr?
1: Ja, inzwischen ist mit Abstand das häufigste Covid nach wie vor. Und wir kannten aber die Erkrankung auch schon

0: vor der Pandemie, da war sie auch schon häufig. Und da sind es genau die Erreger, die Sie gerade genannt haben. Oftmals ist es aber einfach eine Atemwegsinfektion und man hat bei Erwachsenen ja auch oftmals gar nicht geschaut, was war der Erreger.
1: Ja, interessant, was ich gefunden habe, Betroffenheit 0,1 bis 0,7% ist eine große Range. Warum kann man das nicht fassen irgendwie näher? Oder?
0: Na, einfach, weil es eine große diagnostische Unschärfe auch gibt. Das Krankheitsbild war vor der Pandemie vielen Ärzten auch wenig bekannt. Und wurde teilweise auch fehl eingeordnet. Also jemand chronische Fatigue ist gleich chronisches Fatigue-Syndrom.
1: Also auch der Name, abgeschoben
0: der, auch. Der Name war teilweise auch irreführend. Viele haben eine psychische Diagnose bekommen. Und für Deutschland gibt es eine etwas genauere Einordnung. Hat also vor der Pandemie, das IQWiG hat damals gesagt, wahrscheinlich sind es so 150 bis 300.000 Betroffenen. Jetzt infolge der Pandemie sind die Zahlen wahrscheinlich doppelt so hoch.
1: Aber was interessant ist, es hat durchaus eine volkswirtschaftliche Bedeutung. Also ich habe da auch eine Zahl gefunden, können Sie sagen, ob das in etwa passt. Gesamtkosten, also alles, wenn man das berücksichtigt, Behandlung und Ausfall und an Arbeit und so weiter, 33 Milliarden Euro im letzten Jahr.
0: Ja, das kenne ich, das ist eine Studie von RiskLayer. Und ich glaube, die wissen, wie man sowas berechnet. Die haben auch viele andere Katastrophen schon berechnet, wenn ich es jetzt mal so nennen darf. Und das gilt für die ME-CFS-Erkrankten. Und dann hat man noch mal zusätzlich Menschen, die nach Long, also die nach Covid, Long-Covid entwickeln, auch schwer erkrankt sind, kein ME-CFS haben. Die kommen noch mal dazu. Und die Gesamtkosten, die RiskLayer berechnet hat, lagen also eher über 60 Milliarden Euro pro Jahr.
1: Also, Sie haben es auch schon gesagt, früher gab es viel Unverständnis bis hin zur Stigmatisierung. Leute wurden abgetan, Simulanten und was es da nicht alles gab. Jetzt nach Corona ist das halt ein bisschen angezogen, mehr Aufmerksamkeit auf sich gezogen. Dieses fehlende Wissen wird jetzt nachgeholt vielleicht. Aber die Schwere der Infektion, die ist ja auch unterschiedlich. Sie haben es, glaube ich, schon gesagt, es gibt vier unterschiedliche Stufen, glaube ich, nicht? Von schwach bis sehr, sehr schwer.
0: Genau, also ME-CFS wird nochmal unterteilt in vier Schweregrade, wobei allein schon die moderat Betroffenen, wenn man es mit anderen Erkrankungen vergleicht, doch schon ziemlich krank sind. Die sind in der Regel schon nicht mehr in der Lage, einen Beruf auszuüben. Und die schwer und schwerst Betroffenen, die sind ans Haus oder sogar ans Bett gebunden.
1: Wie wird die Krankheit diagnostiziert? Anhand von Symptomen, wir hatten die schon genannt, die Symptome. Und dann gibt es wohl so eine Ausschlussgeschichte, dass andere Krankheiten ausgeschlossen werden und am Ende landet man dann da.
0: Nun gut, das Vorgehen ist erstmal nicht unüblich. Man hat sogenannte Diagnosekriterien. Es gibt ja oft auch diesen engen zeitlichen Zusammenhang zu der Infektion, mit der Erkrankung begann. Und wenn die Symptome vorliegen, dann kann man die Diagnose stellen. Jetzt sind viele Symptome relativ unspezifisch, also Erschöpfung, auch Konzentrationsstörungen kommen bei vielen anderen Erkrankungen auch vor. Deswegen sollte man den Blick so ein bisschen weiter fassen und schauen, ist nicht noch irgendwas anderes, was da zumindest mitspielt. Aber es sind ja auch häufig jüngere Menschen, die aus voller Gesundheit heraus erkrankt sind. Und dann kann man die Diagnose auch sicherstellen. Und wir haben auch sagen wir mal, zusätzliche Untersuchungsbefunde, die uns dabei noch unterstützen. Zum Beispiel haben viele eine sehr starke Minderung ihrer Kraft. Wenn ich meinen Patienten die Hand schüttle, dann merke ich oft schon, die können es gar nicht richtig zudrücken. Wir messen dann auch, wir sehen, dass auch die Kreislauffunktion oft gestört ist. Das heißt, die Patienten stellen sich hin, ihnen wird schwindelig und wir sehen, der Puls schießt in die Höhe. Also das sind viele Dinge, die die Diagnose dann unterstützen.
1: Die Beurteilung erfolgt nach so einem, unter anderem nach so einem Diagnosesystem, das nennt sich kanadische Konsenskriterien, CCC.
0: Genau. Was sind, ist das denn? Das sind diese Diagnosekriterien,
1: Gut, das sind die. ME-CFS gibt es auch bei Kindern. Oft nicht erkannt. Und da wurde dann oft von Schulverweigerung gesprochen. Wie passt das zusammen?
0: Ja, also bei Kindern ist es natürlich oftmals noch schwieriger, die Diagnose zu stellen. Da ist dieses blasse Kind, was nichts sagt. Da sind die Eltern, die natürlich dann auch sehr aufgeregt sind. Aber diese Erkrankung gibt es ganz klar auch schon bei Kindern und Jugendlichen. Und die kann man dort auch stellen. Und das darf man auf gar keinen Fall verwechseln mit Schulverweigerung oder mit Kindesmisshandlung. Und die traurige Realität ist leider, dass das immer noch passiert, auch heute noch.
1: Ja, also wir haben schon gesagt, Post-Covid hat sozusagen viele Fälle produziert von ME-CFS. Jetzt gibt es auch Fälle, die sind so ähnlich zumindest, die hängen mit diesem Post-Vaccine-Syndrom, also nach einer Impfung zusammen. Impfungen waren ja auch in der Diskussion. Ist das auch ME-CFS oder ist das was anderes, was diese Menschen dort nach so einer Impfung vielleicht kriegen?
0: Ja, also wir sehen manchmal Menschen, die im Zusammenhang mit der Impfung erkrankt sind. Das sieht ähnlich aus wie Long-Covid. Manche

0: Und Long-Covid, nach Covid, sind, wie viel Prozent sind das ungefähr?
1: Es ist jetzt weniger geworden. Also zu Beginn der Pandemie waren es mindestens 10%. Inzwischen haben die meisten ja eine Immunität, sind geimpft. Auch das Virus ist nicht mehr so aggressiv. Man geht davon aus, dass es noch etwa 1% ist.
0: Ach, nur noch 1%. Mhm. Und von diesem 1% kriegen auch nicht alle ME/CFS, ne?
1: Nein, also Long-Covid ist ja ein breites Spektrum von Erkrankungen. Das kann einfach nur sein, dass man etwas länger braucht, um sich zu erholen. Das können auch Menschen sein, die nur Fatigue entwickeln oder nur Konzentrationsstörungen. Und es gibt aber einen kleineren Teil davon, die haben das Vollbild von ME/CFS. Und das sieht dann genauso aus wie nach anderen Infektionen.
0: Also ME/CFS ist eine chronische Erkrankung. Mhm. Ist sie eigentlich auch als Erkrankung jetzt akzeptiert, als eigenständige Erkrankung?
1: Ja, schon ganz lange. Also im ICD ist sie ja schon seit fast 100 Jahren eingeordnet als eine neurologische Erkrankung. Und ich glaube, diese fehlende Akzeptanz, das hat sich auch letztlich über ein paar Jahrzehnte entwickelt, weil diese Erkrankung dann auch fehlgedeutet wurde. Also eine psychische Erkrankung, eine Überlastungserscheinung, sodass viele Ärzte das auch nicht als die richtige Erkrankung, sagen wir mal, diagnostiziert haben. Und das hat sich aber inzwischen durch die Pandemie doch gewandelt. Wobei es nach wie vor so ist, dass Patienten über Psychologisierung berichten, auch über Stigmatisierungserfahrungen und auch, dass sie einen langen Weg haben, bis sie zur Diagnose kommen.
0: Wie sieht das mit Genesung aus? Wohl nicht so doll, ne? Ich hatte was von 3-6% gelesen, die komplett genesen.
1: Ja, also es gibt inzwischen eine Reihe von Studien, die sich das angeschaut haben im Verlauf. Auch wir haben mehrere Studien gemacht. Und wir sehen, dass leider weniger als 10%, sagen wir mal, spontan ausheilen. Die meisten bleiben also krank. Das gibt unterschiedliche Verläufe. Manche bessern sich über die Zeit, manche können sich auch verschlechtern über die Zeit. Aber mit dem, was wir bislang zur Verfügung haben, an einer symptomorientierten Behandlung, haben wir keinen maßgeblichen Einfluss auf den Verlauf der Erkrankung. Wir können nur die Symptome lindern.
0: Also viele Menschen sind ja arbeitsunfähig, die können nicht mehr arbeiten. Die liegen ja tagelang im Bett in abgedunkelten Räumen, geräuschempfindlich. Können Sie kurz beschreiben, wie so ein Alltag von so einem Menschen aussieht, der ME/CFS hat?
1: Ja, also der typische Erkrankte ist zu Hause, liegt auch viel, kann sich meistens noch irgendwie versorgen. Einkaufen ist oft schon schwierig und arbeiten geht in der Regel gar nicht mehr. Und wenn man sich die Schwerstbetroffenen anschaut, deren Situation ist katastrophal. Also die müssen oft 24 Stunden im Bett liegen, die können nicht mehr auf Toilette gehen. Die ganz schwer Betroffenen können nur noch pürierte Nahrung zu sich führen oder brauchen sogar eine Sonde. Und es gibt Menschen, die sind so schwer krank, dass sie daran sterben können.
0: Große psychische Belastung, steigt denn nicht auch die Suizidgefahr dann bei diesen Menschen?
1: Auch das, weil manche einfach gar keinen Ausweg sehen oder wenn man auch keine Versorgung hat. Also wir kennen solche Schicksale, dass die Patienten nicht mal einen Pflegegrad bekommen, dass sie keinen Arzt haben, der zu ihnen nach Hause geht. Und wenn man dann keine Angehörigen hat, dann vegetieren die nur noch dahin.
0: Ich hatte auch gelesen, es gibt Schwierigkeiten bei der Einstufung als Behinderung. Mhm. Ja, also Grad der Behinderung nennt sich sowas ja. Und Zugang zu Renten, Sozialhilfen und so ist auch schwierig für die Menschen.
1: Also manchmal wird das einfach auch nicht anerkannt. Das heißt, die Gutachter sind dann nicht der Meinung, dass die Menschen schwer krank sind. Wir haben zum Beispiel eine Fallkonferenz, wo wir solche Patienten einmal im Monat deutschlandweit besprechen. Und da hören wir leider viele solcher Geschichten.
0: Wir kommen gleich noch auf die Entwicklung im Medikamentenbereich. Das sind sogenannte Off-Label-Medikamente. Die müssen Sie auch selber bezahlen übrigens dann. Ja? Zahlen die Kassen nicht.
1: Ja, Sie müssen unterscheiden. Wir machen ja zunächst mal eine Symptombehandlung. Wir gucken, also, was kann man gut behandeln. Zum Beispiel schwere Schlafstörungen, Schmerzen, Kreislaufprobleme. Da haben wir auch viele Medikamente, die quasi dafür natürlich verschrieben werden können. Dann haben wir Medikamente, die haben eine gewisse Wirksamkeit bei der Erkrankung. Das geht über Symptombehandlung hinaus. Da sind wir meistens schon im Off-Label-Bereich.
0: Die also für andere Erkrankungen eigentlich vorgesehen sind, aber hier auch helfen können.
1: Und hier auch helfen können, ja. Da hat der GBA jetzt Folgendes gemacht. Der hat zumindest einige Medikamente, das ist der gemeinsame Bundesausschuss der Ärzte und Krankenkassen, der hat zumindest einige dieser Medikamente, für die es ausreichend Daten aus Studien gab, haben die jetzt auf eine sogenannte Liste gesetzt, was heißt, dass diese Medikamente auch erstattet werden müssen von den Krankenkassen. Aber das sind leider wenige und das ist wenig, was jetzt wirklich auch einen großen Mehrwert hat.
0: Wenn wir jetzt bei der Behandlung sind, da wird immer wieder gesagt, Pacing ist das Wichtigste. Energiemanagement, was ist das Pacing?
1: Na, Pacing heißt zunächst einfach mal, dass man vermeiden muss, dass man immer wieder diesen Crash erlebt. Und das ist individuell umsetzbar. Man muss also vorausschauend planen.

0: Man muss am Ende schauen, wie viel kann ich jeden Tag machen? Also kann ich jetzt wirklich hier eine halbe Stunde stehen und mit Ihnen reden? Natürlich nicht, aber um das mal zu vergleichen, das ist also das Maximum, was ich am Tag kann. Den Rest des Tages muss ich liegen. Pacing ist jetzt aber keine Therapie. Pacing ist eigentlich nur ein Schutz davor, dass sich die Erkrankung verschlechtert.
1: Was aber eine Therapie sein kann, eine kognitive Verhaltenstherapie.
0: Also das muss man doch recht kritisch sehen. Das war ein Konzept, das entstammt aber auch dieser Einordnung von ME/CFS als eine psychosomatische Erkrankung. Und wir empfehlen eine unterstützende Psychotherapie, weil einfach die Betroffenen durch diese schwierige Situation oft auch verzweifelt sind. Aber man kann mit einer Verhaltenstherapie diese Erkrankung nicht wirklich behandeln und bessern.
1: Und ich glaube, aktuelle Richtlinien raten auch ab von der sogenannten Aktivierungstherapie. Das war früher wohl mal gang und gäbe, Reha, wir kennen das. Man soll wieder aktiver werden, aber das ging wohl nach hinten los.
0: Genau, also Aktivierung, ich glaube, das erklärt sich von selbst, wenn es nach leichten Belastungen schon schlechter wird, dass eine stufenweise Aktivierung nicht funktionieren kann. Und leider mussten wir feststellen, dass auch die Reha selbst unter optimalen Bedingungen nicht wirklich funktioniert. Also wir hatten selbst an der Charité gerade eine Studie abgeschlossen, wo die Patienten auch in eine spezielle Reha geschickt haben.
1: Und intensiv betreut, glaube ich.
0: Angepasst
1: auch,
0: auf die Erkrankung, auf die Besonderheiten, was die Betroffenen auch sehr positiv erlebt haben, aber trotzdem, es ging ihnen hinterher nicht besser. Es ging einigen einfach dadurch auch schlechter, dass sie schon diese Fahrt dahin hatten.
1: Also, wenn wir bei der Behandlung sind jetzt, wir haben ja gesagt, Einzelsymptome, wenn ich Schmerzen habe, kann ich natürlich mit Schmerzmitteln die Symptome behandeln, aber nicht die gesamte Krankheit. Jetzt haben Sie, glaube ich, da einige neue Behandlungskonzepte am Start, nenne ich es mal so. Das eine heißt Immunabsorption. Also das ist eine Art Blutwäsche, oder? Wie funktioniert das?
0: Genau. Also wir haben ja seit einigen Jahren, sagen wir mal, relativ klar durch die Forschung belegt, dass ein Teil der Betroffenen eine Autoimmunerkrankung hat. Und eine Autoimmunerkrankung, da haben wir oftmals sogenannte Autoantikörper, also Antikörper, die wir erstmal gegen das Virus gebildet haben und die dann aber falsch binden an Körperstrukturen und Funktionsstörungen oder Entzündungen machen. Und wenn man die loswerden möchte, dann kann man die im ersten Schritt einfach mal rauswaschen. Das ist die sogenannte Immunabsorption. Und wenn die Ursache der Erkrankung sind, dann geht es den Patienten auch besser. Und das haben wir auch gesehen in unseren Studien. Und das ist jetzt keine Heilung. Diese Antikörper produzierenden Zellen bleiben im Körper. Aber im nächsten Schritt muss man eben jetzt diese Zellen entfernen. Dafür gibt es Medikamente, die sind schon zugelassen für andere Erkrankungen. Und solche Studien sind jetzt angelaufen.
1: Was ist denn, das war das andere, was ich gelesen habe, medikamentöse B-Zellen-Depletion?
0: Das ist genau das.
1: Also das ist das Entfernen dann.
0: B-Zellen sind solche Zellen, die Antikörper machen oder auch Plasmazellen. Und die werden durch Medikamente entfernt.
1: Das Medikament heißt Daratumumab?
0: Daratumumab, genau. Das ist eins davon, es gibt verschiedene. Und das ist ein Medikament, was gerade in einer Studie in Norwegen eingesetzt wird.
1: Ah ja. Und wie waren so bei der Studie die prozentualen Ergebnisse da bei Ihrer Studie?
0: Also mit der Immunabsorption haben wir nur Patienten eingeschlossen, wo wir auch sehen, die haben eine Autoimmunerkrankung. Davon haben sich etwa 2/3 gebessert. Okay. Und andere haben wir gesehen, die haben auch so ein Muster wie eine Autoimmunerkrankung. Aber das Autoimmun heißt natürlich oft auch noch mehr Veränderungen. Und die müssen wir wahrscheinlich intensiver behandeln. Und was jetzt aber das ganz Eindrucksvolle ist, bei dieser Studie mit dem Daratumumab, hat man nicht nur gesehen, dass es einem Teil deutlich besser ging, sondern es war quasi eine Genesung. Also die waren auf einem Aktivitätsniveau wieder, wie sie es vorher auch waren. Und das hält jetzt auch über 2 Jahre schon an. Das ist also etwas, was es so in der Form bislang noch nicht gab und was uns wirklich hoffen lässt, dass wir damit für einen Teil der Betroffenen auch eine wirksame Behandlung haben können.
1: Wie lange würde es jetzt dauern von diesen Studienergebnissen, die jetzt vorliegen, bis zur Implementation?
0: Genau, also das war in Norwegen erstmal eine kleine Studie. Die große Studie mit dem Placebo-Kontrollarm, die läuft jetzt. Und unsere Studien laufen jetzt auch gerade an. Und bis die fertig sind, das wird Ende nächsten Jahres sein. Also 1,5 Jahre wird es dauern, bis diese Studien fertig sind. Das heißt, wir haben frühestens 28 dann Ergebnisse. Und dann muss man gucken, wie es weitergeht. Wenn wir jetzt sehr klare Ergebnisse haben, wenn wir zeigen, das hilft den meisten und hilft gut, dann hoffen wir, dass wir das schon in die Anwendung bringen zu können, vielleicht auch wieder über den GBA. Denn wenn wir dann noch eine Zulassungsstudie machen müssten, das würde noch mal viele Jahre dauern, würde viel Geld kosten. Okay. Und das ist momentan.
1: Also hoffen Sie auf eine Vereinfachung des Zulassungsweges.
0: Genau, das ist den Betroffenen so einfach gar nicht mehr zumutbar.
1: Jetzt haben wir ein Medikament genannt. Ich habe ein paar andere gefunden. Vielleicht können Sie da kurz dazu was sagen. Vidofludismus?
0: Ja, das ist ein Medikament, das ist in einer großen Studie geprüft worden von der Frankfurter Gruppe von Maria Fehrenschild. Das ist auch so ein immunmodulatorisches Medikament. Ich denke, die Ergebnisse werden demnächst auch veröffentlicht werden.
1: Aber wie werden die sein? Dürfen Sie das schon sagen? Oder?
0: Das kann ich noch nicht. Ich weiß noch nicht, ob diese Ergebnisse schon öffentlich sind.
1: Aha, okay, aber gut. Mhm. Jedenfalls wird daran geforscht. Dann Rapamycin.
0: Rapamycin, genau. Das ist ein Verfahren, das ist ein Medikament, was letztendlich auch immunmodulatorisch ist, aber über einen anderen Mechanismus. Da gibt es zwei erste Studien aus den USA, die auch zeigen, dass es vielen Betroffenen gut hilft, auch relativ schnell hilft. Und da läuft gerade auch so eine placebo-kontrollierte Studie. Also auch das ist ein Hoffnungsträger.
1: Manchmal geht es ja in den USA schneller als bei uns. Also ist das.
0: Naja, wobei die regulatorischen Auflagen für Studien sind in den USA auch nicht viel geringer als bei uns.
1: Also auch da kann es noch Jahre dauern. Ja?
0: Auch da ist es heutzutage recht aufwendig und vor allem auch sehr teuer, Medikamentenstudien.
1: So, jetzt, ich hoffe, ich spreche das richtig aus. Vericiguat?
0: Vericiguat ist eine Studie, die an der Charité gemacht wurde. Das ist ein Medikament, was auch die Durchblutung verbessert.
1: Also was es schon gibt auch für andere Erkrankungen.
0: Das ist zugelassen für Herz-Kreislauf-Erkrankungen. Und die, denke ich, wird auch in den nächsten Wochen, wenn diese Ergebnisse vorgestellt werden.
1: Und das war gut, aussichtsreich, oder?
0: Das ist zu früh, das ist nicht meine Studie auch gewesen.
1: Verstehe.
0: Deswegen kann ich das jetzt hier heute nicht.
1: Aber das könnte ja schneller gehen, weil das Medikament ja schon zugelassen ist.
0: Weil das Medikament schon zugelassen ist. Ich könnte noch ein paar weitere Medikamente nennen. Es gibt eine ganze Reihe von Studien, die jetzt mit solchen Immunmodulatoren laufen. Und wie gesagt, da ist auch die Hoffnung groß. Es wird immer sein, dass viele Studien auch negativ sind. Das ist die Realität, auch bei allen anderen Erkrankungen. Aber es würde uns ja reichen, wenn wir für jede Gruppe von Patienten erstmal ein Medikament haben, was wirksam ist.
1: Also ich habe es ja schon gesagt, es gab einen großen Rückstand der Forschung, was diesen Bereich betrifft, wenig beachtet. Sie waren ja eine der Ersten, die immer gesagt hat, hallo, wir brauchen hier mehr Forschung und so weiter. Jetzt gibt es zumindest in Deutschland ein bisschen Geld. Nationale Dekade gegen postinfektiöse Erkrankungen heißt das. Da hat die Regierung, glaube ich, insgesamt 500 Millionen Euro zur Verfügung gestellt. Was ist das denn? Wo wird das Geld da verwandt?
0: Naja, also das ist eine ganz wichtige und auch sehr umfangreiche Förderung. Damit ist Deutschland, glaube ich, höchstens noch mit den USA vergleichbar. Und es geht genau um diese Dinge, die eben jetzt zu klären sind, dass man die Krankheitsmechanismen besser versteht, dass man auch sagen kann, bei welchem Patient ist was das Problem und dass man dann gezielt Medikamente entwickelt.
1: Und das Geld geht jetzt auch in Ihre Studien, oder wie?
0: Das Geld fließt auch in unsere Studien, hoffe ich doch. Also die erste Ausschreibung ist ja jetzt gerade erst. Es sollen also jetzt Medikamentenstudien gefördert werden. Wir haben auch einige Anträge geschrieben. Und ich höre von vielen, dass jetzt Anträge vorbereitet sind. Das ist ja auch ein sehr positiver Effekt. Es gab ja vor der Pandemie eine Handvoll Gruppen in Deutschland, die sich damit beschäftigt haben.
1: Und das haben Sie auch immer kritisiert?
0: Ja, und jetzt sind plötzlich ganz viele, die jetzt anfangen.
1: Aber da sind Sie jetzt auch zufrieden mit der Unterstützung der Regierung?
0: Ja, das ist genau richtig, was
1: Sie jetzt prima. Versorgungssituation, da müssen wir unbedingt drüber sprechen. Es gibt natürlich wenig Versorgungszentren, also eigentlich richtige Versorgungszentren, gibt es nur zwei. Ihr ist hier in Berlin, wo Sie sich um Erwachsene kümmern. Und in München, da kümmert man sich um Kinder und Jugendliche.
0: Ja, also große Zentren. Aber es gibt inzwischen eine ganze Reihe von Ambulanzen. Deutschlandweit haben sich ja während der Pandemie solche Post-Covid-Ambulanzen auch gegründet. Und inzwischen gibt es auch für Versorgungsforschung Förderung. Das hatte ja Lauterbach angestoßen. Da gab es ja ab 25 auch 150 Millionen. Da gibt es 30 Projekte in Deutschland, die sich damit beschäftigen, die Versorgung zu verbessern. Zum Beispiel haben wir hier in Berlin das Versorgungsnetzwerk PeiceCare. Hier arbeiten wir mit Hausärzten zusammen. Und hier machen wir nichts anderes, als das, was wir bei anderen Erkrankungen auch machen. Das heißt, die Patienten sollen möglichst früh vom Hausarzt erstmal gesehen werden. Und der Hausarzt guckt dann, sind die nicht so schwer erkrankt, dann betreue ich die selber und ich weiß auch, was ich mit denen machen soll. Oder sind die schwerer krank, dann schicke ich die weiter in die Spezialambulanzen, an die Uniklinik. Und wir haben auch ein Teilprojekt, wo wir uns um die Schwerstbetroffenen kümmern. Das ist momentan noch die größte Herausforderung, weil da sind wir doch überrascht worden. Es sind noch viel mehr, als wir gedacht haben. Also wir haben im ersten Jahr schon an die 60 solche wirklich Schwerstkranken in dieses Projekt auch angemeldet bekommen. Und da müssen wir einfach noch bessere Strukturen schaffen.
1: Also wenn man sich die Zahlen anguckt, Hunderttausende Erkrankte in Deutschland. Und dann hatte ich gelesen, also Sie können nur 500 bis 600 Patienten überhaupt behandeln in Ihrer Ambulanz. am Stück sozusagen.

0: Genau, also das sind die Patienten, die wir quasi, wo wir die Termine geben können. Aber es muss eben so sein, wie für andere häufige Erkrankungen auch. Es muss in jeder Stadt, in jeder Uniklinik muss es Zentren geben, in jeder Stadt muss es Fachärzte geben. Also zum Beispiel in Berlin ist ja das Ziel, wir haben 70 Ärzte inzwischen, die mit uns arbeiten. Und wenn wir also 100 Ärzte haben, die sich mit der Erkrankung auskennen, dann sind auch Menschen mit ME/CFS, mit Post-Covid in Zukunft gut versorgt, weil einfach da eine ausreichend große Zahl an Ärzten dann da ist.
1: Aber das System muss ausgebaut werden.
0: Das System muss in ganz Deutschland so ausgebaut werden. Auch in Berlin ist es noch nicht optimal. Aber ich denke, wir sind da auf einem guten Weg. Und es gibt andere Modelle in anderen Städten. Also, aber es ist einfach noch ein ganzes Stück dahin, weil man muss auch alle mitnehmen. Und viele Ärzte haben von der Erkrankung nie was gehört und haben vielleicht auch wenig Zeit, sich da jetzt noch mal vorzubilden. Wieder so eine komplizierte Erkrankung. Und da darf man nicht locker lassen. Es soll immer weiter fortbilden.
1: Noch nie gehört, das ist der Punkt. Sie kritisieren ja auch, dass an den Unis das nicht im Lehrplan ist für Ärzte. Ja? Dass es da keine Kurse gibt und so weiter.
0: Genau, also das muss in die Curricula aufgenommen werden. Das passiert inzwischen auch. Aber natürlich ist das auch immer die Sache der Universitäten. Und es gibt immer welche, da läuft das auch noch nicht so gut.
1: Ja, wie sieht es aus mit Selbsthilfegruppen? Das ist ja für viele Betroffene auch so ein Anker. Auch das sicherlich nach Corona ist es gewachsen. Wie arbeiten Sie da zusammen und wie kann man sich da sozusagen Informationen holen?
0: Also es gibt kaum eine Erkrankung, wo die Selbsthilfegruppen so kompetent sind. Und die waren auch mein wichtigster Partner in den ersten Jahren, als es noch nicht so viel Expertise gibt. Und da kann man sich als Betroffener oft sehr gut auch austauschen, kann Informationen bekommen, kann Unterstützung bekommen, auch gerade bei solchen sozialrechtlichen Fragen. Und es gibt die Deutsche Gesellschaft für ME/CFS, das ist eine Patientenärzteorganisation. Da gibt es auch sehr viel Fortbildung, auch Informationen für Betroffene. Also da kann man sich viel auch, oder muss man sich oft vieles auch selbst erlesen, erarbeiten. Auch vom Bundesministerium für Gesundheit gibt es eine große Informationsseite, wo es auch ein Beratungsangebot gibt.
1: So, zum Schluss, was muss sich noch verbessern? Was sind jetzt noch Forderungen, die Sie haben? Was muss besser werden in dem Bereich?
0: Also wo wir, denke ich, noch viel Luft nach oben haben, ist wirklich die flächendeckende Versorgung in der Breite. Dass einfach jeder Hausarzt auch die Erkrankung kennt, dass er die einfachen Dinge auch umsetzen kann. Zum Beispiel schwere Schlafstörungen behandeln, Kreislaufprobleme behandeln. Dazu gibt es einen Praxisleitfaden bei der Deutschen Gesellschaft für ME/CFS. Da kann man sich informieren und sehen, wie kann ich die Erkrankung diagnostizieren, wie kann ich die Erkrankung erstmal behandeln. Wir brauchen die Spezialambulanzen, wo die schwerer Kranken dann hingeschickt werden können. Auch da brauchen wir noch mehr. Und was wir vor allem brauchen, ist die Versorgung der Schwerstbetroffenen. Da ist zum Beispiel auch angedacht, dass SHPV sich mit drum kümmern soll. Das läuft also noch sehr mühsam an. Da brauchen wir einfach noch ganz andere Strukturen.
1: Noch ein Blick in die Zukunft. Können Sie Betroffenen Hoffnung machen auf Genesung, auf Heilung?
0: Ja, also wir waren noch nie so weit wie heute. Wir haben ein Grundverständnis jetzt von der Erkrankung. Wir haben Medikamente, das ist der große Vorteil. Die sind ja oft schon zugelassen für andere Erkrankungen. Das dauert alles noch etwas, aber wir sind jetzt auf dem Weg. Diese Studien laufen weltweit. Und ich denke, in 2 Jahren von heute haben wir auch positive Studien und können dann auch hoffen, dass wir die relativ bald in die Anwendung bringen.
1: Ja, Hoffnung, dass es schnell geht. Mhm. Vielen Dank, Frau Professor Scheibenbogen, für dieses Gespräch. Das war unser Gespräch zum Thema MFCFS, eine noch unterschätzte Krankheit. Und Sie können das Gespräch auch weiter in der ARD-Mediathek sehen.
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1: Guten Abend, willkommen zu den Tagesthemen.
2: Einen schönen guten Abend.
1: Zugegeben, es war ein weiter Weg. Und es war ein Weg, der mit einer unscheinbaren einzelligen Grünalge begann, wie man sie im Prinzip in jedem Tümpel oder Teich finden kann. Aber es war einer, der sich gelohnt hat, denn er führte heute zum Nobelpreis für Medizin. Für einen amerikanischen Forscher und zwei deutsche Wissenschaftler, die mit ihrer Grundlagenforschung praktisch ein neues Forschungsfeld erschlossen haben, Optogenetik. Peter Hegemann von der Humboldt-Uni in Berlin und Georg Nagel von der Uni Würzburg entdeckten dabei ein Werkzeug für die Hirnforschung, mit dem durch Licht bestimmte Gehirnzellen gezielt aktiviert oder gehemmt werden können. Eine Erkenntnis, die die Grundlage für Therapien für zahlreiche Erkrankungen liefern kann. Wie? Das erklären Stefan Tröntle und Veronika Simon.
3: Licht als neuronaler Schalter, eingebaut in Nervenzellen. Dafür gibt es den Nobelpreis. Genauer gesagt, für die Erfindung der Optogenetik. Einer der drei Preisträger ist Peter Hegemann von der Humboldt-Universität zu Berlin. Seine Arbeit legte den Grundstein für eine Technik, mit der unser Gehirn ganz neu erforscht werden kann. Hier wachsen unscheinbare Algen. Sie gaben den Anstoß für die Entdeckung. Die Algen orientierten sich am Licht und Hegemann fand heraus, was dabei in den Zellen passiert. Er fand bei ihnen ein Protein, das aus Licht ein elektrisches Signal erzeugen kann. Damit können die Algen auf das Licht zuschwimmen, also quasi sehen.
4: Algen haben natürlich Augen, aber bis vor kurzem wusste man nicht, wie diese Augen funktionieren.
3: Seit der Bekanntgabe des Nobelkomitees steht bei Peter Hegemann das Telefon nicht mehr still.
5: Ich war natürlich schon überwältigt. Man weiß am Anfang gar nicht so recht, wie man damit umgehen soll.
3: Gemeinsam mit Georg Nagel von der Universität Würzburg fand er heraus, dass es sich um ein lichtgesteuertes Protein handelt. Einen Kanal in der Zellwand mit nützlichen Eigenschaften. Dieses Kanalprotein funktioniert wie ein neuronaler Schalter. Wenn Licht da ist, wird der Schalter umgelegt und es fließt Strom durch die Nervenzelle. Licht wird also in ein elektrisches Signal umgewandelt. Das Protein bauten sie in andere Zellen ein.
6: Herr Nagel hat tolle Arbeit geleistet. Er hat die Optogenetik vorangebracht, ein sehr wichtiges Werkzeug der Medizin mittlerweile, um unser Nervensystem, die Funktion des Nervensystems zu untersuchen. Das wird weltweit genutzt und so gesehen war das wirklich ein Meilenstein in der Wissenschaft, in der Medizin, in der Physiologie.
3: Denn Karl Deisseroth von der Stanford University in den USA nutzte die Ergebnisse der Deutschen und baute den Kanal schließlich in Nervenzellen im Gehirn ein, um zu kontrollieren, welche Zellen aktiv sind und welche nicht. So konnte er bei Mäusen allein mit Licht bestimmte Verhaltensweisen gezielt ein- und ausschalten. Es ist das Gegenteil von dem, an was man bei der Nutzung von Licht zunächst denkt. Normalerweise stellt man sich Licht als ein Mittel vor, um Informationen zu sammeln und Dinge zu beobachten. Hier ist es genau andersrum. Das Licht wird genutzt, um Dinge zu steuern, um etwas in Gang zu setzen. Ein Durchbruch für die Erforschung des Gehirns. Die Forschung wird genutzt, um besser zu verstehen, welche Bereiche in unserem Gehirn wofür verantwortlich sind. Aber auch für unser Verständnis von verschiedenen Erkrankungen ist sie ein hilfreiches Werkzeug. Ihre Forschung hilft uns zu zeigen, wie genau bestimmte Schaltkreise im Gehirn gestört sind. Das wird für die Erforschung von zum Beispiel Blindheit, Depressionen, Sucht und Demenz genutzt. Es gibt bereits erste Therapien.

0: Regeln für blinde Menschen, die auf der Forschung der drei Nobelpreisträger beruhen. Die werden aktuell in klinischen Studien erforscht.
1: Und über diese besondere Nobelpreisehrung habe ich mit einem der drei neuen Nobelpreisträger, Peter Hegemann, vor der Sendung folgendes Gespräch geführt. Guten Abend, Herr Hegemann.
2: Guten Abend, Herr Zamperoni.
1: Vielleicht hatten Sie von diesem berühmten Anruf des Nobelkomitees ja zuvor schon mal geträumt, aber heute Morgen kam er dann tatsächlich und jetzt ein paar Stunden später. Wie doll müssen Sie sich da immer noch etwas zwicken?
2: Ja, ich bin natürlich überwältigt und man weiß am Anfang gar nicht, wie man damit umgehen muss. Und der Tag heute war ziemlich turbulent, aber allmählich hat sich das bei mir etwas gesetzt. Und ich denke schon, dass es irgendwie real ist.
1: Aber reden wir mal über Ihre Forschung. Ihre Forschung, so das Nobelpreiskomitee, habe, Zitat, unser Verständnis des Gehirns grundlegend verändert. Lässt sich das also so in etwa zusammenfassen? Sie und die beiden anderen heutigen Nobelpreisträger, Sie haben buchstäblich Licht ins Dunkel des Gehirns gebracht?
2: Ja, Licht ins Dunkel kann man in gewisser Weise sagen, aber das gilt sicher für das Fliegengehirn, das man belichten kann, oder das Zebrafischgehirn. Beim Mausgehirn wird es schon ein bisschen schwieriger. Und das menschliche Gehirn ist weitgehend dunkel. Wenn Sie da optogenetisch arbeiten wollen, müssen Sie einen Lichtleiter ins Gehirn reinstecken. Und dann können Sie ein kleines Volumen von 1 bis 5 Quadratmillimeter belichten, mehr nicht.
1: Und doch führt das dazu, dass man einen besseren Überblick schaffen kann, wo welche Bereiche wie funktionieren im Gehirn. Das ist doch im Prinzip das, wofür Sie ausgezeichnet wurden, oder?
2: Ja, das ist natürlich eine Technologie, die man lange sich gewünscht hat, dass man einzelne Zellen in einem großen zellulären Verband aktivieren kann oder auch inaktivieren, um zu sehen, wofür sie gut sind und wofür nicht. Das heißt, funktionale Studien wurden durchgeführt, sodass man jetzt einzelne Zellen im Gehirn, im Hippocampus, Hypothalamus, präfrontalen Kortex, besser menschlichen Funktionen zuordnen kann und weiß, was die tun und was sie vielleicht nicht tun bei Patienten.
1: Und das ist genau der Grund, weshalb Sie ausgezeichnet wurden heute. Aber Stichwort Patienten, wie berechtigt sind denn die Hoffnungen, die sich Patienten mit etwa Parkinson, Epilepsie oder Schizophrenie machen können, dass ihre Grundlagenforschung dann auch wirklich zu neuen Therapien führt?
2: Ja, das ist immer die Wunschvorstellung der Politiker und der Journalisten, dass das gleich zu Therapien führt. Aber Sie wissen ja von anderen Krankheitsbildern, dass es Jahre oder Jahrzehnte dauert, bis man die richtig versteht. Und das Verständnis ist das, was durch diese Technik gefördert wird. Die Therapie ist nochmal eine andere Sache.
1: Inwieweit ist dieser Erfolg auch ein Erfolg für die deutsche Wissenschaft und den Forschungsstandort Deutschland insgesamt?
2: Ja, es ist natürlich ein Erfolg und es freut mich natürlich besonders, dass hier die beiden Universitäten Würzburg und die Humboldt-Universität geehrt wurden mit den Preisträgern. Das ist nicht so selbstverständlich, dass diese Art Forschung an Universitäten durchgeführt wird. Die meisten Auszeichnungen kommen von der Großforschung, die natürlich viel großzügiger alimentiert werden. Aber es freut mich sehr, dass die Humboldt-Uni und auch die Forschungslandschaft in Berlin mit mir zusammen natürlich geehrt werden.
1: Haben Sie denn den Eindruck, dass junge Wissenschaftler und Forschende hierzulande dieselbe Unterstützung, auch dieselben Chancen vielleicht auch haben, die Sie vielleicht in Ihren ersten Schritten vor 20 Jahren hatten?
2: Leider nicht. Und das sehe ich in verschiedenen europäischen Ländern, dass die Unterstützung der Grundlagenforschung nachgelassen hat und wirklich neue Forschungsfelder hier in Angriff zu nehmen, ist schwierig, weil die Tendenz dahin führt, dass immer sofort gefragt wird, wo ist die Anwendung? Und in 3 Jahren sollen die Wissenschaftler zeigen, dass sie ein neues Forschungsgebiet entwickelt haben. Das geht einfach nicht. Das ist zu früh und zu schnell. Man müsste ihnen mehr Zeit geben. Da kann ich nur wieder mein Lieblingsland Norwegen zum Vorbild empfehlen. Da werden längerfristige Doktorandenstellen vergeben, Postdoktorandenstellen vergeben. Die Organisatoren, die da Geld vergeben, haben mehr Geduld, als das bei uns immer stärker der Fall wird. Aber ich bin dennoch besonders der Deutschen Forschungsgemeinschaft sehr dankbar,

0: dass da in großer Breite noch Grundlagenforschung unterstützt wird, was auch in Gefahr ist. Aber ich hoffe das Beste, dass auch nicht zuletzt solche Preise zu der Überzeugung führen, dass Grundlagenforschung wichtig ist.
1: Herr Hegemann, herzlichen Glückwunsch und ich danke Ihnen für das Gespräch.
0: Ja, danke ebenfalls, Herr Tamporoni.
1: Und das ganze Gespräch mit weiteren Einblicken in die jetzt Nobelpreis gekrönte Technologie und deren Nutzen können Sie auf unserem Tagesschau-YouTube-Kanal sehen. Es gibt Routinetermine, von denen weiß man schon vornherein, dass sie genau das sind. Reine Routine, müssen gemacht werden, wenig Überraschendes. Und dann gibt es welche, die nur deshalb Routine sind, weil sie regelmäßig stattfinden, aber meist mit großer Spannung erwartet werden. So ein Treffen, so ein Termin vielmehr, fand heute in Berlin statt. Denn normalerweise stehen die Chefs der deutschen Geheimdienste dem Parlamentarischen Kontrollgremium des Bundestags nur in geheimer Sitzung für Fragen zur Verfügung. Doch einmal im Jahr findet eine öffentliche Anhörung statt. Heute war es routinemäßig dann wieder soweit und die klare Botschaft, die größte Bedrohung für Deutschland geht derzeit von Russland aus. Claudia Kornmeier.
2: Die Drohne am Flughafen Leipzig-Halle explodierte nicht und machte doch deutlich, Deutschland muss mit Angriffen rechnen. Die Verantwortung hatte die Bundesregierung bereits 4 Wochen nach dem versuchten Sprengstoffanschlag im August klar Russland zugeordnet. So klar, dass der BND-Chef dazu heute nicht mehr viele Worte verlieren möchte.
3: Wenn etwas aussieht wie eine Katze, miaut wie eine Katze, sich bewegt wie eine Katze, dann ist der naheliegendste Schluss, dass wir es mit einer Katze zu tun haben könnten.
2: In ernsterem Tonfall warnte er zuvor:
3: Die Konfrontation, in der wir mit Russland stehen, hat eine neue, gefährlichere Qualität. Deutschland ist in Gefahr, in einen gewaltsamen Konflikt mit Russland zu geraten. Die Gefahr von Anschlägen gegen Ziele in Deutschland ist weiter real und gegenwärtig.
2: Eine Einschätzung, die der Präsident des Verfassungsschutzes teilt.
4: Neben den bekannten Spionagetätigkeiten sehen wir die Bereitschaft zu Sabotage und zu Tötungsoperationen. Insbesondere der Sektor Transport und Verkehr, die Verteidigungsindustrie und militärische Infrastruktur liegen hierbei im Fadenkreuz. Bereits heute nimmt Russland potenzielle zivile Opfer in Kauf.
2: Die Chefs von Bundesnachrichtendienst, Verfassungsschutz und militärischem Abschirmdienst sprechen nur selten vor laufenden Kameras. Einmal im Jahr müssen sie es, denn dann zieht das Parlamentarische Kontrollgremium von seinem besonders gesicherten Kellerraum in einen großen Saal um und öffnet seine Türen für die Öffentlichkeit.
5: Wir als Gremium sehen uns deutlich öfter, fast jede Sitzungswoche, und lassen uns über die Tätigkeit der Nachrichtendienste berichten.
2: In dem Gremium sitzen insgesamt 6 Abgeordnete von Union, SPD und Grünen. Kandidaten von AfD und Linke verfehlten bei der Wahl im Plenum die erforderliche Mehrheit. Thema war heute auch eine Ausweitung der Befugnisse, die der Bundestag derzeit berät. Die Bundesregierung will den Geheimdiensten aktive Gegenmaßnahmen ermöglichen, also zum Beispiel Waffen unschädlich zu machen oder Server von Hackern lahmzulegen. Kritik daran gibt es mit Blick auf den Verfassungsschutz, da im Inland eigentlich die Polizei solche Aufgaben übernimmt, die nicht im Geheimen agiert.
6: Wenn man so etwas wie Hausdurchsuchungen und Ähnliches eben nicht mehr polizeilich mit Gerichtsbeschluss durchführen lässt, sondern eben von einem Nachrichtendienst, dann wirft das einfach in Deutschland auch vor dem geschichtlichen Hintergrund Fragen auf.
2: Der BND-Chef macht es am Ende kurz. Man werde die neuen Befugnisse nutzen und Gegner würden das zu spüren bekommen.
1: Vertiefen wir das mit unserer Korrespondentin Claudia Kornmeier in Berlin. Claudia, diese heutigen Warnungen der Geheimdienste vor Russland klangen sehr deutlich. Wie schätzt du das ein?
2: Ja, das war aus meiner Sicht deutlich. Alle drei haben diese Gelegenheit bei diesem öffentlichen Termin genutzt, eine klare Warnung zu platzieren. Der BND-Chef, der hat von einem Schattenkrieg gesprochen. Er sagte zwar, aktuell gäbe es keine Hinweise darauf, dass Russland einen Angriff auf NATO-Gebiet plane, aber man befinde sich schon heute in einer direkten und gefährlichen Konfrontation mit Russland und deshalb dürfe sich die NATO nicht zurücklehnen.
1: Es gab auch andere Themen. Auch vor rechtsextremistischer Gewalt hat der Präsident des Bundesverfassungsschutzes heute gewarnt. Wovor da genau?

0: Also er hat davor gewarnt, dass rechtsextreme Gruppen immer aktionsorientierter und gewaltbereiter werden, die Akteure auch immer jünger und auch sehr konspirativ vorgehen und sich auch vernetzen, also mit Kampfsportgruppen, aber auch mit Parteien. Und dann auf die Frage, wie der Verfassungsschutz sicherstellen wolle, dass keine Informationen an etwa Russland abfließen, wenn in Sachsen-Anhalt eine parteipolitische Verantwortung übernehmen sollte, die Russland nahestehe. Da wollte er sich heute nur sehr abstrakt äußern, nämlich mit Blick darauf, dass diese Anhörung ja öffentlich war, hat gesagt, ja, man beschäftige sich damit schon länger. Es gäbe Mechanismen, sensible Informationen, die müssten absolut geschützt werden. Und dann würde das eben auch bedeuten, dass man im Zweifel nicht alle Informationen teilen könne.
1: Claudia, vielen Dank für die Informationen nach Berlin. Es ist mittlerweile mehr als 7 Monate her, dass die USA gemeinsam mit Israel den Iran angriffen. Seitdem können Handelsschiffe und Öltanker die Straße von Hormus im Persischen Golf nicht mehr wie gewohnt passieren. Der Iran hat die Blockade der Meerenge als wirksamen Hebel entdeckt und will sie erst dann aufheben, wenn Bedingungen eines Interimsabkommens mit den USA erfüllt werden. Und auch wenn derzeit wieder vermehrt Handelsschiffe durch die Straße von Hormus geleitet werden, die Auswirkungen der Blockade sind weiterhin weltweit zu spüren, auch in den USA. Welche Reaktionen das dort mittlerweile hervorruft und welche Optionen US-Präsident Donald Trump bleiben, um den Konflikt zu lösen, Sandra Razzo.
2: Bei Cornhole werfen und Bier treffen sich hier in Falls Church bei Washington Veteranen und ihre Angehörigen zum Herbstfest. Über Politik und den Krieg gegen den Iran sprechen sie nicht gern. Viele hier haben dem US-Präsidenten bei der letzten Wahl ihre Stimme gegeben. Auch weil er versprochen hat, die USA aus internationalen Konflikten herauszuhalten. Doch nun dauert der Iran-Krieg schon 7 Monate.
3: Right now.
2: Es sieht so aus, als hätten wir gerade keine guten Optionen. Trotzdem muss so ein Krieg irgendwann enden. Wie das in dem Fall ausgeht, weiß hier, glaube ich, niemand. Hoffentlich passiert es bald. Dutzende Male hat der US-Präsident schon erklärt, der Krieg sei quasi beendet und gewonnen, nur um dem Iran dann wieder neue Ultimaten zu stellen. Selbst an der eigenen Basis ist der Krieg größtenteils unpopulär. Vor den wichtigen Zwischenwahlen zum Kongress verspricht er deshalb: Wenn der Krieg mit dem Iran vorbei ist, und das wird sehr bald sein, wird der Iran nie Atomwaffen haben können. Das passiert schon bald, wahrscheinlich direkt nach den Wahlen. Unterdessen bleiben die Ölpreise hoch und auch die Preise an den Tankstellen in den USA steigen weiter und weiter. Viele Wählerinnen und Wähler sind stinksauer. Es ist so schlimm, wir sollten aus diesem Krieg raus. Wir hätten das nie anfangen sollen. Auch nach 7 Monaten zeigt das US-Militär weiterhin massive Präsenz in der Region. Hier der Flugzeugträger USS George Washington. Bis Ende Oktober könnten es insgesamt 3 sein. Aber selbst Experten rätseln, was Präsident Trumps nächster Schritt ist. Er kann noch mit überwältigender militärischer Feuerkraft da reingehen. Oder er kann mit dem Iran weiterverhandeln. Oder die dritte Option ist, und die ist wohl nicht die beste, die Dinge einfach weiterlaufen zu lassen und zu hoffen, dass das Ganze irgendwie im Sande verläuft. Er hält sich seine Optionen offen. Es ist nicht klar, welchen Weg die Regierung am Ende wählt. Auf die Zeit nach den Zwischenwahlen zu setzen, um dann unbelastet vom Wahlkampf entscheiden oder durchgreifen zu können, sei nicht unbedingt besser, so Experten. Wenn der Senat und das Repräsentantenhaus von den Demokraten übernommen werden, dann könnte der Präsident an Grenzen kommen. Sie könnten ihm das Budget kürzen und seine Optionen begrenzen. Die USA, der Iran und der Weg raus aus dem Krieg. Auch im Veteranenclub sind sie gespalten. Die einen sagen, man müsse das jetzt knallhart mit massiven weiteren Angriffen durchziehen. Die anderen wollen einen Rückzug, so schnell wie möglich. Von einem Triumph der US-Truppen aber spricht hier gerade keiner.
1: Soweit der Blick von amerikanischer Seite aus. Schauen wir jetzt auf die andere Seite des Konflikts. Und dafür berichtet vom Persischen Golf aus der iranischen Hafenstadt Bandar Abbas, also quasi direkt an der Straße von Hormus, unser Korrespondent Benjamin Weber. Benjamin, das iranische Regime blockiert weiterhin die Straße.

0: Straße von Hormus. Trotzdem kommen derzeit Öltanker wieder durch. Wie genau ist die Lage vor Ort?
1: Ja, auf der iranischen Seite ist die Straße von Hormus tatsächlich blockiert. Hinter mir im Persischen Golf, ich weiß nicht, ob man das zu dieser Uhrzeit noch sehen kann, da liegen sehr viele Schiffe und warten auf die Passage. Jetzt gibt es allerdings auch Öltanker, die die Straße von Hormus durchqueren, auf einer Route vor der omanischen Küste entlang, eskortiert oder überwacht von den USA. Das ist natürlich jetzt der Grund dafür, warum es zuletzt diese Berichte gegeben hat, dass der Ölexport durch die Straße von Hormus sich fast wieder auf Vorkriegsniveau angenähert hat, könnte man sagen. In diesen Zahlen nicht beinhaltet ist das iranische Öl, was nicht exportiert werden kann, weil die USA ja weiterhin ihre Seeblockade der iranischen Häfen aufrechterhalten. Und das ist sicherlich auch ein Grund dafür, dass wir in den vergangenen Tagen vermehrt iranische Angriffe gesehen haben auf Öltanker, die durch die Straße von Hormus durchfahren wollten. Das islamische Regime, die iranische Republik, versucht quasi diese Durchfahrt riskanter zu machen.
0: Aber gibt es im Moment überhaupt ein ernsthaftes Interesse des iranischen Regimes, dass dieser Krieg, dieser Konflikt bald endet?
1: Also wenn man die islamische Republik fragen würde, dann würden sie sagen, das geschieht in dem Moment, wenn die Amerikaner ihre Kampfhandlungen einstellen. Und das ist eben auch genau eine Forderung der insgesamt 7, die Parlamentspräsident und Verhandlungschef Khalibaf den USA unterbreitet hat. Dazu gibt es noch, fordert man weiterhin, dass alle Sanktionen aufgehoben werden, dass eingefrorenes Vermögen freigegeben wird. Das sind also Maximalforderungen, auf die man sich im Juni schon mal geeinigt hatte. Da haben sich die USA nicht dran gehalten. Auf iranischer Seite ist aus meiner Perspektive schon ein Interesse daran zu erkennen, diesen Konflikt beizulegen. Es gibt ja auch immer wieder Verhandlungsbemühungen, zuletzt am Rande der UN-Generalversammlung in New York. Da hat es aber keine Fortschritte gegeben. Aber ein Vorschlag der Iraner ist an die Amerikaner weitergeleitet worden. Da ist jetzt die Antwort gekommen durch den Vermittlerstaat Katar. Und jetzt gerade ist auch der Innenminister, der iranische, in Katar zu Gast. Also man kann davon ausgehen, dass quasi hinter den Kulissen weiter verhandelt wird, weiter gesprochen wird. Irans Präsident hat jetzt gerade noch mal gesagt, es macht eigentlich gar keinen Sinn, mit den USA zu verhandeln, wenn sie die ganze Zeit selber dem Iran drohen und ihn unter Druck setzen.
0: Du bist ja seit einigen Tagen im Iran unterwegs. Wie erlebst du die Menschen im Land 7 Monate nach Ausbruch des Krieges?
1: Ja, egal, wo man sich mit den Menschen unterhält, ob es in der Hauptstadt Teheran ist oder eben jetzt hier in Bandar Abbas, ist eine sehr große Ungewissheit, weil diese ganze Situation eben so unklar ist, wie es weitergeht. Und es gibt auch einfach eine große Ernüchterung, weil die wirtschaftliche Lage so katastrophal ist. Wir haben hier mit Fischern gesprochen, die haben sich teilweise nicht mehr wirklich weit rausgetraut in den Persischen Golf wegen dieser Angriffe. Und weil die wirtschaftliche Lage so schlecht ist, können sie ihren Fisch auch nicht mehr so gut verkaufen. Wir waren hier auch im Bazar unterwegs in Bandar Abbas und da sieht man auch quasi, da sind im Krieg keine Waren mehr angekommen und jetzt kommen sie wieder vereinzelt, aber die Menschen haben kein Geld mehr, um die zu bezahlen. Also es ist eine katastrophale wirtschaftliche Lage. Der Krieg oder der drohende Krieg, dass er wieder neu ausbricht, schwebt über allem und darüber haben wir noch gar nicht gesprochen. Die Repressionen auf die Bevölkerung sind natürlich nach wie vor hoch. Es hat auch diese Woche wieder Berichte gegeben, dass 2 Protestierende aus dem Januar hingerichtet worden sind.
0: Benjamin, vielen Dank für die Schilderungen aus der iranischen Hafenstadt Bandar Abbas.
1: Vielen Dank.
0: Und weitere Nachrichten des Tages jetzt, Susanne, mit dir.
2: Gegen die Angriffe der Houthi-Miliz aus dem Jemen setzt Saudi-Arabien nun auf Hilfe aus Pakistan und der Türkei. Beide Länder wollen Truppen und militärisches Gerät nach Saudi-Arabien entsenden, hieß es in einer gemeinsamen Erklärung. Pakistan, Saudi-Arabien und die Türkei hatten im August das gemeinsame Mekka-Verteidigungsabkommen unterzeichnet. Darin ist festgelegt, dass ein bewaffneter Angriff auf ein Mitgliedsland als Angriff auf alle gewertet wird. Der spanische Ministerpräsident Sanchez hat Neuwahlen für Ende November angekündigt. Ursprünglich waren sie erst für nächsten Sommer geplant. Auslöser war die Abstimmungsniederlage seiner Minderheitsregierung am Freitag. Sie hatte im Parlament keine Mehrheit für ihre Gesetze gegen die Wohnungsnot bekommen. Am Wochenende hatten erneut Zehntausende Menschen in Madrid und anderen Städten für bezahlbaren Wohnraum demonstriert. Mit diesem Thema will Sanchez nun im Wahlkampf punkten. Dänemark ist Ziel eines groß angelegten Hackerangriffs geworden. Unbekannte hatten offenbar Zugriff auf das Melderegister. Das ganze Ausmaß wird noch untersucht, aber nach Angaben der Digitalisierung

0: Digitalministerin sind die Daten von 8,8 Millionen Menschen betroffen. Dabei hat Dänemark nur 6 Millionen Einwohner. Das Register enthält aber auch die Daten von Verstorbenen und Auswanderern. Verpackungen aus Plastik könnten für viele Unternehmen bald deutlich teurer werden. Nach Plänen der Koalitionsfraktionen im Bundestag soll von Juli kommenden Jahres an auf jede Tonne Kunststoff in Verpackungen eine Steuer in Höhe von 550 Euro erhoben werden. Das geht aus einem entsprechenden Gesetzentwurf hervor. Damit sollten Anreize geschaffen werden, Kunststoffverpackungen zu verringern. Die Koalition erwartet, dass zunächst etwa 3 Millionen Tonnen Kunststoffverpackungen pro Jahr versteuert werden. Der Deutsche Buchpreis geht in diesem Jahr an die Schriftstellerin Sheida Bazia. Sie erhält die Auszeichnung für ihren Roman Die Lücken, wie die Jury am Abend in Frankfurt bekannt gab. Darin schildert Bazia die verdrängte Geschichte von Verfolgung in einer westdeutschen Kleinstadt. Das Buch reflektiere anhand einzelner Schicksale fast 100 Jahre ambivalenten deutschen Lebens, begründete die Jury ihre Entscheidung.
1: Wenn ein Land als Kornkammer bezeichnet wird, dann hat es offenbar genug, um Getreide oder andere landwirtschaftliche Produkte auch in andere Länder zu liefern. Lange galt Simbabwe als so eine Kornkammer für den Süden des afrikanischen Kontinents. Das änderte sich spätestens im Jahr 2000. Die Regierung damals wollte alte koloniale Eigentumsverhältnisse ändern und enteignete viele Großfarmer. Doch 25 Jahre später gibt eine andere Regierung das Land nun an die einstigen Besitzer wieder zurück. Warum und mit welchen Folgen? Uli Neuhoff über Politik und Ernten in Simbabwe.
2: Auf Darren Smarts Farm bereiten sie gerade die Tabakpflanzen vor. Die Farm ist groß, 700 Hektar. Rund 120 Menschen beschäftigt Darren hier, 2 Autostunden von der Hauptstadt Harare entfernt. Tabak braucht sehr viel Arbeit. In der Zukunft möchte ich auf Lebensmittel umsteigen. Da ist die Nachfrage sehr hoch. Dinge wie Kartoffeln oder Mais zum Beispiel, darum wollen wir uns kümmern. Dass Darren jetzt Zukunftspläne macht, ist nicht selbstverständlich. 2 Jahrzehnte lang verhinderte eine galoppierende Inflation und politische Willkür jede Entwicklung. Ausgelöst durch die sogenannte Landreform im Jahr 2000. Damals wurden mehr als 4000 weiße Großfarmer von ihren Höfen vertrieben. Damit wollte sich der autoritäre Langzeitherrscher Mugabe die Unterstützung der Landlosen sichern. Was folgte, war die größte Wirtschaftskrise des Landes, Armut und Hunger. Das Land war international isoliert. Es ist jetzt besser, viel, viel besser. Das politische Umfeld ist jetzt wieder sicherer. Wir waren auch vertrieben. Mit der neuen Regierung durften wir erst zurückkehren. Seitdem fühlen wir uns viel sicherer. Die neue Regierung ist seit 2017 im Amt. Auch Präsidenten Mnangagwa herrscht autoritär. Politische Gegner landen im Gefängnis oder werden getötet. Wirtschaftlich aber setzt er auf Wachstum und Stabilität. Weiße Großfarmer werden teilweise entschädigt. Darren Smart konnte zurückkehren. Es wird nicht mehr Stimmung gegen Großfarmer gemacht. Das hat sich verändert. Der soziale Unterschied zwischen Großfarmern und Selbstversorgungsbauern ist aber geblieben. Charles Bora bewirtschaftet weniger als 0,5 Hektar. Da hinten baue ich Erdnüsse an und hier pflanzen wir Kartoffeln und Tabak. Weiter unten Hirse und Mais. Um die Familie zu ernähren, brauchen sie hier immer noch mehr Ackerfläche. Daran hat sich nichts geändert, die Rhetorik aber schon. Die Regierung sollte schon weiter Land verteilen, vor allem da, wo die Bevölkerung wächst, wie bei uns. Aber sie sollte Land geben, das frei ist. Produktives Land sollte weiter produktiv bleiben. Eine Enteignungswelle würde den leichten wirtschaftlichen Aufschwung gefährden. Deshalb garantiert die Regierung den Farmern mehr Sicherheit in der Hoffnung, dass auch internationale Investitionen zurückkehren.
1: Bewegt hat er, keine Frage. Ob mit seinen Theaterinszenierungen oder seinen Aktionen und Performances wie hier in Wien im Jahr 2000 namens Bitte liebt Österreich. Christoph Schlingensief hat polarisiert. Sein Werk war eines, das stark von der eigenen medialen Präsenz geprägt war. und auf das Kritiker kontrovers blickten. Was einige als Provokation verstanden, sahen andere als Aufforderung, sich die Gegenwart genau anzusehen. Im Gropiusbau in Berlin beginnt Ende der Woche eine umfangreiche Werkschau des 2010 verstorbenen Künstlers. Welchen Fokus sie auf das Schaffen von Christoph Schlingensief legt, berichten vorab Steffen Prell und André Katschall.
3: Ja, ich bin Christoph Schlingensief und bin der normalste Mensch der Welt.
4: Von wegen. Der normalste Mensch der Welt ist einer der lautesten und kontroversesten Künstler Deutschlands in den 1980er, 90er und 2000er Jahren. Christoph Schlingensief gilt mit seinen Aktionen und Inszenierungen als Enfant terrible des Kulturbetriebs. Im Berliner Gropiusbau ist ihm jetzt eine große Ausstellung gewidmet. Rückblende. In eine Zeit, als Schlingensief beispielsweise eine Partei gründet, als Parodie, der Name Chance 2000. Oder als er versucht, so viele Arbeitslose zum Baden in den Wolfgangsee zu locken, dass das Urlaubsdomizil von Kanzler Helmut Kohl überschwemmt wird. Überdrehte, absurde Aktion mit einem ernsten Kern. Schlingensiefs Kunst versucht oft, Menschen einzubinden, die sich nicht mehr repräsentiert fühlen. Aino Laberenz war 7 Jahre mit dem Künstler zusammen, bis zu dessen Tod. Sie erinnert sich, dass Schlingensief oft an diejenigen dachte, die manchmal übersehen werden.
5: Ich glaube, da war er, ob das seiner Zeit voraus war, aber sehr, sehr früh in der Diskussion. Nicht wegzuschauen, in die Diskussion zu gehen, Dinge nicht unter den Teppich zu kehren, Kritik zu üben. Ich würde sagen, seine Kunst insgesamt ist auch ein permanentes Befragen der Gesellschaft, der Wirklichkeit.
6: Mach es einfach, frag nicht nach.
7: Ich nehme die Wahl an.
8: Ich will Bewegung, ich will einfach los.
4: Zur Kunst war Schlingensief schon als Kind gekommen, als er den Film in der familieneigenen Super-8-Kamera doppelt belichtete.
9: Und dann kam das Bild, und das war sensationell. Meine Mutter und ich lagen am Strand irgendwo in Norderney oder sowas. Und dann liefen uns plötzlich Leute über den Bauch. Das war also eine Doppelbelichtung, die stattgefunden hatte. Und ich habe da hingeguckt und denke, wow, was ist das?
4: Ja, was ist das eigentlich für Kunst, die der Schlingensief da gemacht hat? Diese Frage stellt aktuell Kurator Raphael Gigax. Nicht immer war Schlingensief krawallig, manchmal auch leise. Etwa als er 2003 bei der Biennale die Kirche der Angst präsentierte, um die diffuse Unsicherheit nach den Terroranschlägen vom 11. September 2001 einzufangen.
10: Und Christoph war der Meinung, okay, Ängste existieren in allen von uns, unterschiedlichster Natur. Und wie gehen wir damit am produktivsten um? Indem, dass wir sie mal zuerst einmal ansprechen und nicht kaschieren oder über Umwege quasi plötzlich sich als Rassismus etc. formuliert. Und das war ihm wichtig.
4: Es ist nicht mehr mein Problem. Macht eure Scheiße alleine. So ein Zitat von ihm und der Titel der Ausstellung, die ab Freitag im Berliner Gropiusbau zu sehen ist.
1: Wenig Drama bot zuletzt das Wetter. Welche Auftritte können wir diese Woche dann noch erwarten, Claudia?
11: Ingo, Drama immer noch im zentralen Mittelmeerraum. Da gibt es wieder Überflutungen mit sehr heftigen Regenfällen. Bei uns kommt jetzt das, was eigentlich hierher gehört, nämlich Herbstwetter. Also auch mal Regen und Temperaturen so zwischen 14 und 16 Grad am Donnerstag. Das heißt, die Wetterlage stellt sich komplett um. Im Moment liegen wir unter Hochdruckeinfluss. Dieses Hoch zieht nach Osten weiter. Dann kommt ab Donnerstag ein Tiefdruckgebiet, das auch mal etwas kräftigeren Regen bringt, der von West nach Ost über uns hinwegzieht. Und man sieht, dann wird so grünlich gelblich. Das heißt, die Temperaturen gehen deutlich runter, denn die Luft, die zu uns kommt, kommt dann direkt aus Nordwesten. Und das bedeutet, es wird kühler, die Sonne wird aber noch dabei sein. Zumindest die nächsten 2 Tage häufig. Deswegen goldener Oktober noch morgen in Rothenburg ob der Tauber 10 Stunden, Mittwoch 9 Stunden, der Donnerstag trüb, Freitag dann wahrscheinlich schon wieder 3 Stunden Sonne. In der Nacht haben wir es mit etwas dichteren Wolken im äußersten Norden zu tun. Nach Süden hin ist es locker bewölkt bzw. zum Teil auch sternklar. Morgen gibt es dann aus den Alpen heraus so ein paar hohe Wolkenfelder. Und im norddeutschen Tiefland hängen dichtere Wolken. Daraus kann auch mal so ein bisschen Regen fallen. Das sind leichte Schauer, die sich dann gegen Nachmittag auch weiter in die Mitte verlagern. Aber richtig viel passiert nicht. Und ab den Mittelgebirgen und südlich davon viel Sonne nach Nebelauflösung. Die Temperaturen gehen unter den dichten Wolken auch nur zurück auf Werte von 16 bis 10 Grad. Da wärmt dann halt auch noch ein bisschen das Wasser, also Ost- und Nordsee. Im Süden dagegen und vor allen Dingen in hochgelegenen Tälern gerade mal 3 bis 9 Grad. Morgen Nachmittag Höchsttemperaturen im Norden 17 bis 21 Grad. Für die meisten aber wird es dann doch noch mal 21 bis 23 Grad warm, bis zu 25 im Markgräflerland. Mittwoch erst.

0: sonnig, dementsprechend auch Temperaturen bis 26 Grad. Dann kommt das Tief aus Westen, bringt kräftigen Regen, der in der Nacht zu uns hereinzieht. Donnerstag liegt er über der Osthälfte Deutschlands. Von Westen gibt es Schauer und Gewitter, dann wird es für alle deutlich frischer.
1: Aber erst nochmal eine Menge Sonne morgen. Vielen Dank, Claudia, für diese Aussichten. Soweit die Tagesthemen für heute. Hier im Ersten folgt jetzt der spannende Dokumentarfilm über die Raumfahrtunternehmerin Ellen Ubi.
2: Der Film begleitet sie und ihr Start-up über mehrere Jahre beim Wettlauf ins All.
1: Wir starten dann morgen Abend wieder für Sie. Für heute sagen wir tschüss.
2: Tschüss.
1: Und bleiben Sie zuversichtlich.

0: Willkommen bei Westpol. Wir haben in dieser Woche zusammen mit einem Handy-Experten für Sie zum Schraubendreher gegriffen und hinter die Kulissen eines mutmaßlichen millionenschweren Betrugs mit gefälschten Smartphones geschaut. Angeboten wurden die Handys zu Kampfpreisen im Internet als angebliche Neuware und sogar ohne Mehrwertsteuer. Tatsächlich, und das zeigt Ihnen gleich unser Blick ins Innenleben, wurden die Geräte aber offenbar einfach aus alten Teilen zusammengebastelt. Diese Woche gingen die Behörden europaweit gegen die mutmaßliche Betrügerbande vor.
1: Auf der Suche nach den gefälschten Smartphones. Razzien in 19 Ländern gleichzeitig.
2: Also wir sind mit etwa 1700 Kräften europaweit unterwegs. Und einer der Schwerpunkte liegt hier in Nordrhein-Westfalen.
1: Zoll- und Steuerfahndungen gehen gegen eine mutmaßliche Bande vor, die 1 Million gefälschte Smartphones verkauft haben soll.
3: Hier ist ein zusammengebasteltes Gerät im Einsatz, was von außen neu aussieht.
1: Und Millionen Euro Steuern hinterzogen haben soll.
4: Sie haben einen Schaden von über 300 Millionen Euro verursacht.
1: Es ist eine von außen eher unscheinbare Halle in Krefeld, doch sie soll das Hauptlager der Gruppe sein. Hier lagerten bis zum Zugriff zigtausende Smartphones. Doch so neu wie sie aussehen, sind sie offenbar nicht. Der Verdacht, sie sollen aus alten Teilen zusammengebaut worden sein, im Internet dann aber als Neuware verkauft worden. Seit Monaten recherchieren NDR, WDR und Süddeutsche Zeitung dazu. Vor den Razzien finden wir die Smartphones online, auf verschiedenen Plattformen, oft günstiger als bei der Konkurrenz. Und einigen Kunden ist auch aufgefallen, dass mit ihren Smartphones irgendwas nicht stimmt.
5: Nach etwa 3 Monaten brach die On-Off-Taste raus.
6: Hauptkamera funktioniert nicht.
7: Nun ist auch das 4. Handy defekt.
1: Das wollen wir testen und bestellen eins. Wir bringen es zu einem zertifizierten Experten. Er repariert seit mehr als einem Jahrzehnt Smartphones und Technik. Was fällt dem Handyretter auf an unserem Modell?
3: Vom Gerät her an sich ist es erstmal wirklich nicht zu unterscheiden. Hier sitzt es drin, allerdings hier nicht. Hier kann man das richtig fühlen. Gerade auch hier in der Ecke. Da sieht man diesen Spalt. Und zwar kann ich hier mit dem Fingernagel reinpacken. Hier ist das ist ein Handy, was zusammengebaut wurde.
1: Wir lassen das Smartphone öffnen und wollen wissen, was genau hier original und gefälscht ist. Lange suchen muss der Experte nicht.
3: So, was uns hier direkt auffällt, ist, dass die Rückseite nicht original ist. Dass hier ein nicht originaler Kleber verwendet worden ist. Das heißt erstmal, dieses Handy ist auf jeden Fall nicht staubdicht. Wir kennen das hier ganz gut, dass diese Klebelinien Unterbrechungen haben.
1: Und unter dem Mikroskop zeigt sich, was im Innenleben alles nicht stimmt. Viele, auch wichtige Komponenten sind nicht neu, sondern haben schon offensichtliche Gebrauchsspuren, sagt der Experte.
3: Die Anschlussstelle von unserer Kamera, wir reden hier von diesem Teil, ist gebraucht. Hier sehen wir Klebespuren drauf und die Kamera war definitiv in einem anderen Gerät schon im Einsatz. Wir haben hier den Anschluss von dem Akku, der so nicht das Werk von Samsung verlassen hat, sondern schon mal im Einsatz war. Also bei dem Gerät ist mindestens die Hälfte gebraucht hier im Einsatz von den Komponenten. Und als Endkunde hat man natürlich keinerlei Chance, das wirklich zu sehen, weil von außen sieht alles im ersten Augenblick tipptopp aus.
1: Das ist der eine mutmaßliche Betrug, von dem die Ermittler ausgehen. Aus gebrauchten Teilen zusammengebaute Geräte, die als neu verkauft wurden. Außerdem soll es auch ein ausgeklügeltes Umsatzsteuerbetrugssystem gegeben haben. Der Verdacht? Zusammengebaut wurden die Geräte mutmaßlich in Dubai und Hongkong. Via Schiff und Flugzeug kamen sie in den Niederlanden an. Einfuhrsteuer zahlten die Beschuldigten aber offenbar nicht, sondern gaben an, die Smartphones an Firmen unter anderem in Bulgarien weiterzuliefern und dort zu versteuern. Laut des Verdachts der Ermittler geschah das aber wohl nicht.

0: Mehrwertsteuerbetrug.
1: Manchmal glauben die Bürger, Finanzbetrug und Korruption hätten mit ihrem Leben nichts zu tun. Aber hier sieht man deutlich, dass das sehr wohl so ist. Man kauft etwas, weil es günstiger ist, vielleicht sogar ein echtes Schnäppchen. Dass dahinter etwas Illegales stecken könnte, ein Betrug, daran denkt man nicht.
0: Denn die Smartphones sind nur ein Fall von vielen. Durch Steuerbetrug über europäische Grenzen hinweg entstehen der EU gigantische Schäden.
1: Europol schätzt den Schaden europaweit auf jährlich mehr als 50 Milliarden Euro. Dieses Geld landet also in den Händen von Kriminellen. Und wie man sich vorstellen kann, gewinnen sie dadurch an Macht. Sie betrügen sowohl die nationalen Haushalte als auch den EU-Haushalt.
0: Die beiden Hauptverdächtigen hatten die Behörden bereits ein paar Tage vor der Razzia festgenommen. Deren Anwälte waren für Stellungnahmen nicht zu erreichen. Die tausenden Handys, die im Lager in Krefeld sichergestellt wurden, müssen jetzt untersucht werden. Bestellen kann man sie aber zumindest nicht mehr.
2: Und jetzt schauen wir ins Innenleben einer Partei, die im September in Sachsen-Anhalt ihren bisher größten Wahlerfolg gefeiert hat. Bei uns in NRW ist die AfD allerdings aktuell noch die kleinste Fraktion im Düsseldorfer Landtag. 5,4% gab es bei der letzten Landtagswahl. Seitdem macht die AfD NRW vor allem mit Macht- und Flügelkämpfen Schlagzeilen, auch weil ihr Fraktions- und Parteichef Martin Vinzenz sich angeblich auf die Fahnen geschrieben hat, gegen rechtsextreme Kräfte in den eigenen Reihen vorzugehen. Vinzenz schwebt, zumindest nach außen, eine gemäßigtere AfD vor, national-konservativ und anschlussfähig an die CDU. Ein Kurs also ganz anders als im Rest der Republik, für den er in der Partei immer weniger Rückendeckung hat.
3: Triumph für die AfD in Sachsen-Anhalt. Ein gesichert rechtsextremer Landesverband wird stärkste Kraft. Knapp 44%.
4: Wir haben genau das geschafft, was wir schaffen wollten. Wir haben in diesem Land Geschichte geschrieben.
3: Absage an Koalitionen mit anderen Parteien. Beharren auf rechtsextremen Positionen. Ist das die Erfolgsstrategie der AfD? In NRW soll sie es nicht sein. April 2023. Auftritt Martin Vinzenz. Er präsentiert sich als Kümmerer mit Aktenordnern. Angeblich voller Hilferufe von Menschen, die sich an die Partei gewandt haben. Eine Partei, in der er sich als Brandmauer sieht. Gegen offenen Extremismus.
5: Meine persönliche Politik, und das habe ich an verschiedenen Stellen ja immer wieder klargemacht, ist natürlich diese Brandmauer nach rechtsextrem, rechtsradikal, ganz rechts außen. Ich möchte hier nicht auf Ewigkeit Politik machen, in der Opposition irgendwann gestalten.
3: Distanz zu den völkischen Kräften, zu denen, für die nur die Herkunft zählt, die also zwischen echten, vollwertigen Deutschen und Passdeutschen unterscheiden. Vinzenz sieht sich dagegen eher als liberal-konservativ. Überzeugung oder Taktik? Auf jeden Fall will er mit anderen Parteien zusammenarbeiten und bringt die Extremisten in der Partei gegen sich auf. Dieses Jahr spitzt sich der Kampf zu. Januar 2026. Gründung der neuen AfD-Jugendorganisation in NRW, Generation Deutschland. Die alte war bundesweit als gesichert rechtsextrem eingestuft. Doch auch der neue Verband wählt einen Vertreter des völkischen Lagers an die Spitze.
6: Ich verspreche euch, die Parteijugend in NRW wird auch unter meiner Führung ideologisch gefestigt bleiben.
3: Vinzenz darf auf der Veranstaltung nicht einmal sprechen. Statt des NRW-Parteichefs feiert die Jugend dessen Gegenspieler. Matthias Helferich, Bundestagsabgeordneter aus Dortmund, rechtsextremer Strippenzieher.
7: Die Jugend, die will, dass Deutschland das Land der Deutschen bleibt. Und ihr wollt millionenfache Remigration, liebe Freunde.
3: Vinzenz hatte Helferich als zu extrem aus der Partei ausschließen wollen. Vergeblich. Helferich hat mächtige Unterstützer in der Bundespartei und verachtet Vinzenz Annäherungskurs an andere Parteien.
8: Die werden sich hier nicht verbiegen, um am Ende neben Hendrik Wüst einen Ministerposten zu haben.
3: März 2026, zwei Monate später. Vinzenz entscheidet den Machtkampf noch mal knapp für sich. Er wird als Landesvorsitzender wiedergewählt mit 55%.
9: Die Menschen in überwiegender Zahl in Nordrhein-Westfalen wollen nicht irgendwelche Verrückten von rechts. Sie wollen das nicht.
3: Die Ablehnung ist deutlich zu spüren. Gegen ihn und seinen nach außen gemäßigten Kurs.
10: Denn du bist nicht die AfD.
3: Juli 2026. Nächste Eskalation. Streit um die besten Listenplätze für die Landtagswahl. Der Parteitag steht vor dem Abbruch.
11: Natürlich ist jetzt gerade mein Kopf mitten in der Schlinge. Natürlich stehe ich dafür, dass diese Liste sicher ist.
12: Wir stehen bei dir.

0: Das völkische Lager fühlt sich zu wenig vertreten. Kandidaten behaupten, sie seien bedroht worden. Die Bundesvorsitzende mischt sich ein. Alice Weidel fordert den Abbruch. Vinzenz versucht, die Konflikte kleinzureden.
1: Ich bin nicht im Konflikt mit Alice Weidel. Alice Weidel hatte ihre Sorgen mit der Liste. Ich habe den Eindruck, sie ist dort im Bundesvorstand durch unsere nordrhein-westfälischen Mitglieder eben schlecht beraten.
0: September 2026. Im Landtag NRW wird der Ton rauer. Nach dem Wahlerfolg in Sachsen-Anhalt. Der AfD-Abgeordnete Blex, eigentlich im Vinzenz-Lager, äußert sich offen rassistisch.
2: Es ist die seit Jahren völlig unkontrollierte Massenzuwanderung aus Niedrig-EQ-Regionen in unsere Schulen und unsere Sozialsysteme.
0: Niedrig-EQ-Region. Ist das der Sound einer Partei, die angeblich liberal-konservativ ist? Und deren Chef sich als Brandmauer gegen Extremismus sieht?
3: Ja, dann fragen wir ihn das doch direkt. Martin Vinzenz, der Chef der Landes-AfD, ist jetzt bei uns im Studio. Herr Vinzenz, Christian Blex, der gerade da von Niedrig-IQ-Regionen gesprochen hat, ist ja nicht irgendwer in Ihrer Partei, sondern steht auf Landeslistenplatz 5, also relativ weit vorne auf der Liste. Sind das die Politiker, sind das die Reden, mit denen Sie anschlussfähig werden wollen für andere Parteien?
1: Wir haben ja den Anspruch, Volkspartei zu sein. Dementsprechend bieten wir einen ganzen Blumenstrauß ja von unterschiedlichen Strömungen und Richtungen innerhalb der AfD. Das war ja irgendwann mal den Anspruch an die CDU, dass es neben ihnen keine andere, keine rechtere Partei geben darf. Das ist natürlich sowohl eine Abgrenzung als auch ein Eigenanspruch, dass man eben auch rechte Positionen mitnimmt. Und das ist natürlich genau dieser Balanceakt, den wir hier in Nordrhein-Westfalen versuchen zu gehen, zwischen eben rechten Positionen, die man mitnimmt, und den zu rechten Positionen, die dann eben zu extrem sind, von denen man sich logischerweise dann noch abgrenzen muss.
3: Also ist das eine Äußerung, wo Sie, Sie haben es selber gesagt, die Brandmauer ziehen würden?
1: Also der zentrale Punkt ist ja, dass wir im Bildungssystem in der Tat Probleme haben, auch mit Zuwanderung aus Regionen, sage ich mal, wo das Bildungssystem nicht stark ausgeprägt ist. Kollege Blex hat es mit Niedrig-IQ-Regionen quasi da.
3: Er hat den Menschen die Intelligenz abgesprochen.
1: Was natürlich in dieser Art und Weise nicht richtig ist.
3: Was hat das dann für Konsequenzen, wenn er das so sagt?
1: Ja, Sie haben das ja mitgekriegt, dass da durchaus ja auch innerparteilich da stark drum gestritten wird.
3: Er hat vor allen Dingen einen Ordnungsruf im Landtag bekommen. Aber was ziehen Sie für Konsequenzen? Er steht auf Landeslistenplatz 5. Sie sagen eigentlich, solche Positionen haben in der Partei nichts zu suchen. Also so extrem.
1: Wir reden da ja sehr offen drüber. Auf der anderen Seite, auch wenn einer da mal, ich sag mal, verbal übers Ziel hinaus geschossen ist, hat er ja durchaus an dieser Stelle zumindest den Punkt, dass man auch darüber reden muss, dass die PISA-Erfolge nicht nur eine Niederlage in der Bildungspolitik sind und ich sag mal, kein einzelnes Problem des Lehrers beispielsweise, der es nicht schafft, dass die Bildung vernünftig überzubringen, sondern auch in großen Teilen durchaus ja in Problemschulen im Ruhrgebiet schlichtweg einfach mit Migration auch verbunden ist, aus Regionen, wo ich sag mal, eine gewisse Bildungsferne schlichtweg durch Krieg, durch generell der Struktur des Landes über Jahre vorherrschte.
3: Sie rechtfertigen jetzt zumindest oder erklären so ein bisschen die Äußerung, anstatt klare Kante zu zeigen, ist mein Eindruck, es gelingt Ihnen ja auch seit Jahren nicht, wirklich Konsequenzen zu ziehen. Sie sagen dann, das sind Einzelfälle, das ist auch innerparteiliche Meinungsfreiheit. Wieso klappt das nicht, dass Sie tatsächlich solche Menschen dann am Ende auch mit Konsequenzen belegen und aus Ihrer Partei tatsächlich entfernen?
1: Ja, man muss ja da noch einmal ganz genau hinschauen. Also es gibt viele Positionen, die sind eben von der Meinungsfreiheit ganz klar gedeckt. Und die wurden mitunter jetzt über die letzten Jahre irgendwo ins Rechtsextreme verschoben, die aber keine rechtsextremen Positionen sind. Und es gibt eben klassisch rechtsextreme Positionen. Und da muss man eben sehr sensibel sein, da muss man ganz genau hinpassen. Das, was tatsächlich rechtsextrem ist, das wird von mir und von uns abgelehnt. Genauso wie linksextrem oder religiös fanatisch. Das sollte eigentlich das Programm eines jeden Demokraten sein. Aber es ist in der Vergangenheit ja auch durchaus vieles als rechtsextrem betitelt worden, als rechtsradikal betitelt worden, was ehrlicherweise in anderen europäischen Staaten eher zum politischen Mainstream und zur Mitte gehört.
3: Also der neue Jugendverband ist genauso extrem oder sogar noch extremer als der alte. Bei der Gründungsveranstaltung haben wir gerade im Beitrag gesehen, durften Sie nicht mal sprechen. Die haben einen mächtigen Fürsprecher mit Matthias Helferich, auch ganz klar rechtsextrem, der hat den Rückhalt von Björn Höcke, auch Alice Weidel, die Bundesvorsitzende, hat sich zuletzt eher auf die Seite ihrer Gegner geschlagen. Kämpfen Sie am Ende mit Ihrer Einstellung, die Sie angeben, auf verlorenem Posten?
1: Nein, überhaupt nicht. Man sieht es ja bei den Listenwahlen, haben sich ja Kandidaten durchgesetzt in ganz, ganz großer Zahl, die ja, sage ich mal, meine Idee einer AfD ja auch unterstützen. Man hat es auch bei den letzten Wiederwahlen zum Landesvorstand gesehen.
3: Christian Blex ist Listenplatz 5.
1: Ich bin der Landessprecher hier in Nordrhein-Westfalen, der sich jetzt am längsten auf diesem durchaus ja nicht ganz einfachen Posten hält. Von daher scheint der Rückhalt ja sehr, sehr stark zu sein.
3: Herr Vinzenz, zu welchem Preis? Also wir kennen das. Es gab Bundesvorsitzende wie Frauke Petry, wie Jörg Meuthen. Die sind alle mit dem Versuch gescheitert, am Ende die AfD ein Stück weit zu mäßigen. Haben Sie nicht Sorge, dass Sie da auch als Feigenblatt herhalten müssen für extremere Kräfte und am Ende genauso entsorgt werden?
1: Ganz und gar nicht. Also ich sah schon bei Frau Köpetri, aber auch bei Jörg Meuthen zum Schluss, dass man sehr dogmatisch versucht, die Partei in eine Richtung zu drängen. Das ist ja gar nicht der Anspruch. Noch einmal, wir sind die Partei, die eben den Anspruch hat, für 30% auch in Nordrhein-Westfalen, 35% der Menschen wählbar zu sein und die Partei der Zukunft zu sein. Da müssen wir breit aufgestellt sein und durchaus ja auch, ich sag mal, erzkonservative und rechte Position mitnehmen. Aber noch einmal, nicht jeder, der mit uns aktuell auf der anderen Seite der Brandmauer sitzt, ist unser Verbündeter. Und da müssen wir eben sehr genau hinschauen. Auch wenn wir aktuell selber als AfD ja stark angegriffen werden, ausgegrenzt werden, muss man trotzdem aufpassen, dass man nicht Sympathien auch für Positionen hat, die in der Tat dann tatsächlich abseitig sind. Und das fein auszutarieren, dass es da natürlich mit dem rechten Rand mehr Probleme gibt, als sag mal, mit denjenigen, die nahe der Mitte stehen, ist in der Natur der Sache. Aber ich finde, bisher ist es uns sehr, sehr gut gelungen.
3: Sehen Sie so. Wir schauen genau weiterhin, wo Sie die Brandmauer tatsächlich ziehen. Schauen jetzt aber gleich noch auf ein inhaltliches Thema, nämlich auf das Thema Energiepolitik. Denn kaum ein Thema treibt die Menschen gerade so um wie die hohen Energiepreise. Die Rolle der Energiewende ist dabei politisch umstritten. Und aus Sicht der AfD ist Windkraft nicht nur optisch eine Zumutung und der Ausstieg aus der Braunkohle ein teurer Fehler. Denn die anderen Parteien, die setzen inzwischen ja offensiv auf Strom aus Sonne und Wind. Die AfD eben nicht, anders als zum Beispiel auch energieintensive Unternehmen in Nordrhein-Westfalen.
4: Mehr als 4000 Grad entstehen bei den Schweißarbeiten. Tonnenschwere Trägerteile für Schwerlasthochregale. Die Firma Ora verbraucht dafür jede Menge Energie. 1,5 Millionen Kilowattstunden Strom pro Jahr. Für die Geschäftsleitung eine echte Herausforderung.
5: Energiepreise sind für uns ein Problem. Sie sind im internationalen Vergleich relativ hoch, hauptsächlich getrieben durch Umlagen und durch Netzentgelte, durch die Netzbetreiber.
4: Dieses Problem wurde hier zumindest teilweise gelöst. Hinter der Werkshalle sind die 4 Windräder zu sehen. Der Strom, den sie produzieren, fließt direkt zu Ora. Per Direktleitung vorbei am Stromnetz. Die Kilowattstunde ist so deutlich günstiger.
5: Windenergie ist, davon sind wir überzeugt, die günstigste Energie, die wir haben. Durch die Direktleitung sind wir nicht mehr abhängig von Umlagen und Netzentgelten. Wir haben einen festen Preis für 20 Jahre für einen Großteil des Stromes, den wir heute verbrauchen und den wir zukünftig auch verbrauchen werden.
4: Ein eigenes Windrad zur Versorgung der Produktion. Diesen Weg gehen schon 4 Unternehmen in NRW. Unter anderem ThyssenKrupp in Hohenlimburg. Die Firma Krämer in Oelde hat ihr Windrad gleich auf das eigene Firmengelände gestellt. Günstiger Strom aus Windenergie wird zum Standortvorteil, meint auch Manfred Fischedick. Der Experte beschäftigt sich schon seit Jahren mit der industriellen Transformation und der Energiewende.
6: Schauen Sie auf die Dänemark beispielsweise. Die Dänemark ist ein Vorreiter im Bereich der Windenergie, vor allen Dingen was Windenergie auf See anbelangt. Und die machen ganz, ganz aggressiv Standortwerbung eben mit der Möglichkeit, Strom aus Windenergie den Unternehmen zur Verfügung zu stellen. Und das ist heute schon ein Standortfaktor und eben auch ein Wettbewerbsvorteil für die Region, die es tun können.
4: Doch die selbsternannte Wirtschaftspartei AfD hält Windkraft noch immer für ein Grundübel.
7: Wenn wir am Ruder sind, wir reißen alle Windkraftwerke nieder.
8: Die Windindustrieanlagen verspargeln nicht nur die Landschaft, sie sind 2000 Tonnen schwere Sargnägel, die in unsere Kulturlandschaft geschlagen werden.
7: Nieder mit diesen Windmühlen der Schande!
4: Und auch die NRW-AfD macht da kaum einen Unterschied. Im Wahlprogramm zur vergangenen Landtagswahl heißt es, 2,5 Kilometer Mindestabstand für Windräder zur nächsten Wohnbebauung. Mehr als doppelt so viel wie momentan. Und keine Windkraftanlagen in Wäldern. Beides zusammen macht Windenergie in NRW beinahe unmöglich. Folgerichtig heißt es dann auch im AfD-Programm, Windkraftausbau stoppen. Unter diesen Voraussetzungen hätte auch Ora in Kerpen kein Windrad bekommen. Und das würde hier laut Geschäftsleitung Arbeitsplätze gefährden.
5: Wir haben hier am Standort etwa 130 Mitarbeiter. Und die Umstellung auf erneuerbare Energien und vor allem die Zusicherung, über 20 Jahre planbare Energiepreise zu haben, ist für uns ein standortsichernder Faktor. Ohne diese Sicherheit und den Überlassen der Energiemärkte hätten wir ein Problem, überhaupt sicherzustellen, dass es uns in 20 Jahren, in 30 Jahren noch an diesem Standort gibt.
4: Erneuerbare Energien sichern also Industrieproduktion. Als nächstes will die Firma Ora Solarenergie auf ihr Dach bauen.
3: Herr Vinzenz, Sie haben es gehört, die Firma Ora setzt auf Windenergie mit 2500 Metern Abstand, wie Sie es im Wahlprogramm hatten. Wäre das so nicht möglich? Wieso verbeißen Sie sich da so sehr in dem Kampf gegen Windräder?
1: Wir verbeißen uns nicht im Kampf gegen Windräder.

0: Windräder, sondern im Kampf für die Bürger, für die Kulturlandschaft, für bezahlbaren Strom. Und es mag natürlich einzelne Beispiele geben, wo Windkraft funktioniert, wo man durchaus da von mir aus auch Lösungen findet, damit um mit Windkraft umzugehen. De facto kann man eine Industrienation, kann man einen Industriestandort wie Nordrhein-Westfalen nicht mit Windrädern antreiben. Ich bin heute ja auf dem Weg hierhin an vielen wieder vorbeigefahren. Man kann sie ja nicht übersehen in unserer Landschaft. Die allermeisten standen still. Und wenn man an so einem Tag mit wenig Wind eben dann auf die Stromproduktion durch Windräder schaut, dann kann man noch so viel ausbauen.
1: Dafür hatten wir heute sehr viel Sonne.
0: Egal, was man mit Null multipliziert, bleibt dann eben Null. Und das ist eben genau das Problem. Also Windräder, wenn Sie sie in dieser Art und Weise ausbauen, wie jetzt aktuell, verbilligen nicht den Strom, sie verteuern ihn. Wir brauchen grundlastfähige Kraftwerke, wir bräuchten dafür die Speicher. Die gibt es nicht. So wie Energiewende aktuell durch Mona Neubauer, durch Henrik Wüst gestaltet wird, ist es für die Bürger tatsächlich ein Verlustspiel.
1: Sie setzen ja für die Grundlast auch auf Braunkohle, wollen die auch länger fördern als 2038. Durch den Ausbaustopp quasi sind ja auch 5 Dörfer gerettet worden. Heißt das, das Signal ist, wenn die AfD hier in NRW regiert, kommen die 5 Dörfer noch weg?
0: Das erste Signal ist vor allen Dingen, dass wir nicht ins kalte Wasser springen, ohne auf der anderen Seite eine Möglichkeit der Rettungsinsel zu haben. Man will 2030 aussteigen, man hat gar keine Sicherheit dafür.
1: Aber Sie wollen ja länger als 2038, heißt die Dörfer kommen dann weg?
0: Henrik Wüst möchte einen KI-Standort Nordrhein-Westfalen. KI hat einen wesentlichen Punkt, es braucht ganz viel günstigen Strom. 2016, als Henrik Wüst anfing als Ministerpräsident hier in diesem Land, beziehungsweise 10 Jahre zurück, da wurde allein durch Kohleverstromung so viel Energie erzeugt, wie heute durch alle Energieträger zusammen. Und das zeigt, was wir für ein Riesenproblem haben, wenn wir in solche Zukunftsmärkte einsteigen wollen, wie KI. Wenn wir Industrie in Nordrhein-Westfalen halten wollen, wir sind das Bundesland noch mit dem stärksten industriellen Kern, dann brauchen wir günstigen Strom. Und bei uns, ganz ideologisch kühl betrachtet, kommt der Mensch, kommt der Wohlstand hier in Nordrhein-Westfalen immer vor ideologischen Zielen, wie beispielsweise den Windkraftausbau.
1: Was ist mit den Menschen in den 5 Dörfern? Auf die Frage haben Sie jetzt nicht wirklich geantwortet.
0: Das haben Sie, wenn Sie Landespolitik betreiben, leider an verschiedenen Stellen immer wieder, dass da natürlich harte Kompromisse zu machen sind. Sie haben ja die Geschichte der Braunkohle, sage ich mal, auch lange genug hier als WDR auch begleitet. De facto ist es so, dass Sie im Moment bei der globalpolitischen Lage, wo Erdgas für uns schwierig zu bekommen ist, wo auch Gaskraftwerke in weiter Zukunft sind, Sie hier am Standort Nordrhein-Westfalen gute Kohlekraftwerke haben, die vergleichsweise international sauberen Strom produzieren. Und wenn Sie dann auf Kohle verzichten, ist das ein heimischer Energieträger, an den wir rankämen und der uns ja da an dieser Stelle relativ resilient gegen internationale Konflikte macht. Wenn dann an anderer Stelle, gibt auch immer wieder Konflikte durchaus ja mal mit den USA, man uns da das LNG-Gas zum Beispiel abdreht, haben wir mit der Braunkohle hier lokal vor Ort ein Trumpf in der Hand, den wir dann durchaus nutzen können. Das ist für den Einzelnen an der Stelle problematisch. Das ist für den Industriestandort, das ist für das große Land Nordrhein-Westfalen mit 18 Millionen Einwohnern wirklich ein Segen, dass wir auf solchen Schätzen sitzen.
1: Sagt Martin Vinzenz, der Chef der Landes-AfD in unserer Gesprächsreihe mit allen im Landtag vertretenen Parteien.
0: Vielen Dank.
1: Und zum Schluss schauen wir in den Südosten von Nordrhein-Westfalen, an die Grenze zu Hessen. In den Wäldern dort, im Sauerland und im Kreis Siegen-Wittgenstein, ist vor gut einem Jahr die afrikanische Schweinepest ausgebrochen. Seitdem hat sich die Zahl der infizierten Wildschweine fast verfünffacht. Und um zu verhindern, dass die Seuche sich noch weiter verbreitet und auf die Schweinebetriebe übergreift, durchziehen kilometerlange Schutzzäune die Region. Wir haben den Kampf gegen die Tierseuche in dieser Woche begleitet und sind dabei auf Gegner und auf Befürworter der Maßnahmen getroffen.
2: Man sieht schon die Aufregung im Hund, ne? Wenn man sich im Wald verteilt, dann sind die Hunde die Ersten, die anfangen nervös zu werden, weil die Arbeit macht ja Spaß für sie, das ist deren tägliche Arbeit. Die halten schon ganz oft die Nase im Wind, um schon mal zu gucken, wo könnte was liegen.
3: Finden Sie heute ein totes infiziertes Wildschwein oder gleich mehrere? Olaf Müller und sein Team haben immer dieselbe Frage. Dafür durchkämmen sie die Wälder im Sauerland kilometerweit, stundenlang täglich. Seit 16 Monaten schon.
2: Unsere Hunde sind nur so trainiert, dass sie dieses alles, alle Bestandteile des Wildschweins, vom Kadaver, vom frischen Toten bis zum Kadaver, der lange liegt, oder vom alten Knochen, Haut, Deckenstücke, dass die Hunde das alles finden und uns anzeigen.
3: Heute sind sie wieder bei Kirchhundem im Kreis Olpe unterwegs. Hier wurden bisher die meisten toten Wildschweine mit afrikanischer Schweinepest geborgen. Ein Hund hat angeschlagen. Dieser Knochen ist vermutlich von einem Wildschwein. Das Seuchenvirus kann darin monatelang überleben. Deswegen muss der Knochen raus aus dem Wald und untersucht werden.
2: Das blaue Band kommt jetzt noch oben an einen Ast dran, damit es auch von Weitem sichtbar ist. Das ist Forstmarkierband. Das könnte eine potenzielle Gefahr sein, aber es muss nicht sein. Wir entscheiden das nicht. Wir lokalisieren das ganze Zeug nur.
3: Untersucht wird es dann von Tierseuchenexperten. Bestätigt sind inzwischen 845 Fälle von afrikanischer Schweinepest in NRW. Aber die Funde werden seit einigen Monaten weniger.

0: Ich bin also jeden Tag hier oben. Und also es ist schon ein langer Atem, den man haben muss. Wir versuchen wirklich alle Virusträger hier rauszuholen, damit sie sich noch mehr anstecken. Und ich glaube, wenn man das einmal wirklich nachdenkt und versteht, dann weiß man eben, wie wertvoll diese Arbeit ist, die wir hier tätigen.
1: Der Kampf gegen das Virus hat das Land inzwischen 35 Millionen Euro gekostet. Besonders teuer der Zaun als Maßnahme gegen die afrikanische Schweinepest. Im Hochsauerlandkreis und in den Kreisen Olpe und Siegen-Wittgenstein sind insgesamt 780 Kilometer abgesperrt. Eine Strecke fast so lang wie von hier bis nach Mailand. Alles, damit keine Wildschweine raus und rein können.
2: Ein Tier dran gefressen und dann, ja.
3: Auch relativ frisch.
2: Ja.
1: Die Zäune sollen auch ihre Arbeit erleichtern. Peter Schauerte und seine Frau sind Jäger im Seuchengebiet. In solchen Maisfeldern treiben sich Wildschweine besonders gerne herum. Ihr Auftrag, so viele wie möglich zu schießen, auch Frischlinge, um das Ansteckungsrisiko klein zu halten.
4: Das andere ist, dass die Jagd, die jetzt passiert, nichts mehr mit der ursprünglichen ethisch-moralisch vertretbaren Jagd zu tun hat, sondern wir reden wirklich von Seuchenbekämpfung. Also es ist nicht das, was Spaß macht, es ist Arbeit. Es sind auch Dinge, die da einem abverlangt werden, die man sonst vielleicht vermieden hätte. Also es ist eine andere Art des Jagens geworden.
1: Als Anreiz erhalten die Jäger vom Land bis zu 200 Euro pro erlegtem Wildschwein. Doch das Vorgehen zur Bekämpfung der Seuche stößt auch auf Widerstand. Dazu gehört eine Petition von Natur- und Tierschützern, die auch Silke Müller unterschrieben hat, sowie fast 2500 andere Menschen. Sie fordern, den Zaun wieder abzubauen.
5: Fordern würden wir am liebsten den Zaunrückbau, weil wir finden, dass das in keinem Verhältnis steht, dass die ganze Natur zerschnitten wird und so viele andere Wildtiere drunter leiden müssen, die nicht betroffen sind von ASP.
1: Jäger Peter Schauerte nimmt die Kritik ernst. Er weiß, dass sich in den vergangenen Monaten mehr als 30 Wildtiere im Zaun verfangen haben und verendet sind.
4: Jedes Lebewesen, was irgendwo Leid ertragen muss, ist eins zu viel. Da sind wir uns vollkommen einig. Das andere ist, was wäre da die Alternative? Wenn wir den Zaun nicht bauen, welcher Schaden würde dann passieren? Und da reden wir auch von Tierleid. Weil wenn man ein Wildschwein gesehen hat, was an der RSP erkrankt ist, wie elendig schreiend und blutend das durch den Wald rennt, da reden wir auch von Tierleid.
1: Verantwortlich für den Kampf gegen die afrikanische Schweinepest in Nordrhein-Westfalen ist Jürgen Halitzius, Leiter für Tierseuchenbekämpfung im NRW-Landwirtschaftsministerium. Er versucht, sein Team vor Ort regelmäßig zu motivieren. Eine weitere Schwierigkeit: Vandalismus. In den letzten Wochen wurden immer wieder Zäune und Tore beschädigt, mutmaßlich von Menschen, die gegen die Maßnahmen sind. Die Wartungs- und Reparaturarbeiten aufwendig.
6: Das ist für mich schon erschütternd. Also wir haben hier viele Menschen, die seit 15 Monaten am Arbeiten sind. Die sind am Rande ihrer Kräfte. Und deswegen ist es auch wichtig jetzt, dass die Tore auf den Wegen geschlossen bleiben. Weil das letzte überlebende Schwein kann das Virus weitertragen. Und weitertragen in Regionen weit weg von hier.
1: Olaf Müller und sein Team werden hier auch weiter täglich unterwegs sein. Die Region gilt erst als seuchenfrei, wenn sie ein Jahr lang nichts Infiziertes finden. In anderen Teilen Deutschlands und Europas gibt es derzeit jede Menge neue Fälle. In NRW wollen sie den Super-GAU vermeiden.
7: Und wir im WDR gucken natürlich weiter für Sie hin, wie gut das gelingt. Hier bei Westpol ist nächste Woche Henning Höhne, der Chef der Landes-FDP, zu Gast. Jetzt geht's aber erstmal weiter mit der Tagesschau. Schönen Abend Ihnen.
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15: Wandern und Klettern, das ist Freiheit. Immer mehr Menschen entdecken die Berge für sich und auch mich zieht es immer wieder hinauf.
16: Perfekt. Und dann ist die Anhängerweg im Rucksack nach hinten gekippt und war auf einmal weg.
15: Aber in den Bergen reicht ein falscher Schritt, eine falsche Entscheidung und aus dem Abenteuer wird eine Notsituation. Ich bin Julia und für Exactly haben mein Team und ich die Faszination Bergsport auf den Prüfstand gestellt. sind ja so viele Touren, die Menschen machen. Können die da geprüft werden im Vorfeld?
17: Nein, ehrlicherweise, da gibt es keine Prüfung.
15: Warum verunglücken Menschen in den Bergen? Führen uns die Apps wirklich in den Abgrund? Oder gehen einige zu leichtsinnig in die Berge?
18: Am gleichen Tag gab es noch Neuschnee und es lief echt anders als erwartet.
19: Und heutzutage mache ich Instagram auf und sehe dann diverse Routen im Feed. Also es ist sehr einfach, der Zugang.
15: Und ich treffe Menschen, für die eine Bergtour vieles verändert hat.
20: Mir ist es wirklich bewusst geworden, dass kleine Momente Unachtsamkeit lebenslange Konsequenzen haben kann.
21: Für meine Recherche zieht es mich in Richtung Alpen, ins Allgäu. Hier treffe ich zwei der bergverrücktesten Menschen, die ich kenne, Anne und ihre Schwester Judith. Mit dabei Hündin Miley. Wie wir uns kennengelernt haben, naja, letztes Jahr haben wir das wohl größte Abenteuer unseres Lebens durchgezogen. Ich habe mir einen Traum erfüllt und allein die Alpen von Wien nach Nizza durchquert.
22: Ich konnte gerade zum ersten Mal den Hummersee sehen.
21: Rund 2000 Kilometer zu Fuß in 3 Monaten.
22: Atemberaubend, wenn ich jetzt hier die Aussicht wieder habe, wie die Wolken hier reinziehen.
21: Genau wie Judith und Anne.
23: Mit wie viel Kilometer?
24: 500!
25: Ich würde sagen, dass diese Sehnsucht nach die Berge uns der Papa mitgegeben hat.
26: Es ist ein Platz zum Ankommen, ein Platz mit Höhen und Tiefen, im wahrsten Sinne des Wortes. Lernt seine Grenzen kennen und in diesen Extremen schafft man aber Verbindungen, die sonst, glaube ich, nicht möglich wären.
21: Was die beiden beschreiben, dieses Freiheitsgefühl, kenne ich gut. Und ich höre während meiner Recherche öfter, dass es genau das ist, was Menschen in die Berge zieht.
27: Oh, kleine Challenge. Oha.
21: Wie viele Unfälle im Gebirge tatsächlich passieren, weiß niemand genau. Aber es sind nicht die Extremtouren, nicht das Bergsteigen oder Klettern, wo am meisten schief geht.
27: Voll gut.
25: Voll gut. Perfekt.
21: Die Versicherungsdaten des Deutschen Alpenvereins zeigen, die meisten registrierten Unfälle und Notfälle passieren im Sommer beim Wandern. Und es sind so viele wie noch nie. Auch Anne und Judith wissen, wie es ist, wenn eine Bergtour zum Albtraum wird. Im Sommer 2022 wollen sie das Tor zu den Dolomiten, den Peitler Kofel, besteigen.
25: Und dann waren zu viele Leute und wir wollten möglichst an denen vorbei und haben uns auch ein bisschen so vorbeigedrückt.
26: Und da war unser Fehler, da waren wir noch so ein bisschen in dem Höher, Schneller, Weiter drin und wollten schneller auf den Gipfel hoch. Und dann war da eine seilversicherte Stelle.
21: Judith geht im steilen Felsgelände voraus. Wie so oft will Anne ihr Hündin Miley nach oben reichen, wie so oft an scheinbar leichten Stellen ungesichert.
26: Ich habe in meinem Kopf schon gespürt, irgendwas geht zu schnell und konnte nicht schnell genug reagieren. Und dann ist die Anne wegen dem Rucksack nach hinten gekippt und war auf einmal weg. Hab dann, glaube ich, nur deinen Namen ganz laut geschrien. Das hat dann sogar der Bruder unten gehört und hat auch mitgekriegt, irgendwas ist passiert. Und die Miley habe ich noch gesehen, die war eine Stufe weiter höher. Und ja, ich wusste halt nicht, ist die Anne überhaupt noch da.
21: Dass die Unfallzahlen in den Bergen steigen, hat vor allem einen Grund. Outdoor boomt. In den letzten 10 Jahren verzeichnete etwa der Deutsche Alpenverein einen Mitgliederzuwachs von 44%. Immer mehr Menschen entdecken die Berge für sich. Auch hier in der sächsischen Schweiz. Jedes Jahr zieht es Millionen Besucher in das Elbsandsteingebirge. Angelockt durch solche Ausblicke. Die Schattenseite? Seit 2019 hat sich die Zahl der Rettungseinsätze wegen Wanderunfällen hier fast verdoppelt.
15: Warum passieren beim Wandern eigentlich immer wieder Unfälle? Das möchte ich von denjenigen wissen, die im Ernstfall losziehen, hier in der sächsischen Schweiz.
21: Das ist Sven Fröhlich. Er ist Einsatzleiter bei der Bergwacht an diesem Wochenende. Jeder in diesem 7-köpfigen Team macht das hier übrigens ehrenamtlich, neben dem Hauptjob.
15: Starten die Tage bei euch immer so entspannt?
28: Meistens schon, ja.
15: Meistens schon?
28: Es kann immer was passieren, aber die Einsatzwahrscheinlichkeit ist am Nachmittag am höchsten. Laut Statistik auch, so wenn man guckt.
21: Trotzdem gibt es einiges zu tun. Das Bergungsmaterial muss überprüft werden. 25 Kilo wiegen allein Seile und Sicherungsgeräte.
28: Anne, holst du mal die Checkliste?
21: Ganz wichtig, der sogenannte Bergesack.
0: Kann ich beim Checken mithelfen?
1: Du kannst dich einpacken lassen.
0: Egal.

0: ob Boden- oder Luftrettung, der Bergesack ist immer mit dabei. Die Vakuummatratze darf auf keinen Fall beschädigt sein.
1: Das wird dann abgesaugt und dann wird es wie so eine Kaffeepackung so hart. Ne? Ja. Zack, komm mal her.
2: Wow, und so fliegst du dann.
1: Mit der Haube noch. Genau. Und wie fühlst du dich da drin jetzt so?
2: Irgendwie ein bisschen wie so eine Mumie, so eingepackt. Also man gibt schon Kontrolle ab.
3: Also die, die immer am Patienten sind, die sind am Patienten. Und die beruhigen dann auch. Und jetzt wird es mal laut und jetzt wird es mal vielleicht ein bisschen staubig und es wird alles gut.
2: Ja. Es ist eine Ausnahmesituation. Ich merke das jetzt schon, obwohl es nicht ernst ist.
1: Dann lassen wir dich wieder frei, oder?
2: Ja, bitte.
0: Es bleibt ein eher entspannter Tag. Doch dann, am Nachmittag, der Klassiker. Eine Wanderin mit Fußverletzung.
4: Bei dem Treppe runterlaufen, da habe ich wahrscheinlich die Füße nicht richtig gehoben und umgeknickt. Und bin dann eben das Stück runter, aber so richtig blöd. Unser Kumpel hat gesagt, wir gehen noch mal beim Amselsee vorbei und dann muss man halt den Abstieg. Haben wir noch mal Leute gefragt, ja, das ist sehr steil, aber das ist natürlich jetzt so blöd endet, ist doof.
2: Was ist deiner Erfahrung nach so der häufigste Grund, dass eben so eine Wanderung zu einem Rettungseinsatz wird?
1: Manchmal sind die Leute übermüdet, manchmal sind sie nicht gut ausgerüstet, manchmal sind sie einfach unachtsam und die Wege sind ja auch nicht die ganz einfachsten. Da hast du ganz oft Wurzeln oder Steine und das ist sehr buckelig.
0: Stolpern und Stürzen ist zwar die häufigste Unfallursache, trotzdem ist Wandern nicht per se lebensgefährlich. Denn Todesursache Nummer 1 ist, wie im Alltag auch, Herz-Kreislauf-Versagen. Anders als beim Klettern. Zwei Menschen sind im vergangenen Jahr hier im Elbsandsteingebirge tödlich verunglückt. Auch Stefanie kennt das Risiko. Sie hat vor einigen Jahren das Klettern für sich entdeckt und war sofort Feuer und Flamme.
5: Wenn man klettert, hört man nur die Natur, also Vögel, Wald, das Klimpern der Karabiner und den eigenen Atem. Und das ist ja auch etwas, was es sonst fast nie gibt.
0: Klettern im Elbsandstein ist einzigartig und anspruchsvoll. Es gibt nur wenige Ringe im Fels, gesichert wird mit Schlingen und Knoten. Künstliche Hilfsmittel tabu.
5: Man darf einfach nicht fallen, weil es kann durchaus passieren, dass bevor die Sicherung fängt, man schon irgendwo aufgeschlagen ist.
0: Dass Stefanie heute nur sichert, hat einen Grund.
6: Das Seil kommt!
0: Sie hat erfahren, was ein Sturz im Sandstein bedeutet. Das erste Mal geht Stefanie mit mir zurück an den Felsen, an dem sie vor gut einem Jahr verunglückte.
2: Hey, was geht dir gerade durch den Kopf?
5: Ich glaube, ich bin jetzt tatsächlich mehr aufgeregt, weil wir an den Rauschenstein rangehen. Tatsächlich ist mir ein bisschen schummrig.
0: Es ist der 6. Juli 2025. Stefanie ist mit ihrem Partner und drei Freunden in der Südwand des Rauschensteins unterwegs. Es soll eine einfache Tour werden, mit Picknick am Gipfel.
2: Woran erinnerst du dich? Was ist denn da passiert?
5: Es ist eine Mehrseillänge gewesen, wo man immer bis zu einer bestimmten Etappe klettert, die restliche Seilschaft oder zumindest einen Teil nachholt und dann weiterklettert. Und ich bin losgeklettert. Und es war, glaube ich, auch eigentlich ganz gut, weil der Weg anfangs sehr klar war, wusste ich, wo ich lang musste. Und dann kam ich zu einer Stelle, wo ich da stand und ich wusste, ich muss jetzt hier eine Rinne finden.
0: Sie hat fast die Hälfte der Route geschafft. Oben warten schon ihr Partner Jens und zwei Freunde. Doch an der knapp 60 Meter hohen Wand können sie sich nicht sehen.
5: Es war halt ein bisschen windig und ich glaube, das war dann im ganzen Kletterprozess eigentlich ein Problem, weil wir uns ganz schlecht verständigen konnten. Also genau gesagt habe ich überhaupt nichts mehr gehört. Wir mussten noch richtig schreien.
0: Stefanie klettert eine falsche Route, bemerkt ihren Fehler und muss zur richtigen Rinne zurück. Das kostet Nerven.
5: Dadurch, dass ich vorher halt irgendwie wirklich definitiv über eine größere Strecke einen falschen Weg gelaufen bin, hatte schon ein sehr großes Schlappseil. Ich bin in diese Rinne rein, die eigentlich eine relativ einfache Rinne ist. Und ich vermute, ich bin dort ganz simpel abgerutscht. Und dann hast du keine Kontrolle und rutschst nach unten. Dann muss ich wirklich sagen, habe ich einen kleinen Blackout.
7: Wenn jemand runterfällt, das gibt natürlich ein recht markantes Geräusch, weil all diese Karabiner, die am Gurt sind, die klappern halt. Und das haben wir als erstes von oben gehört.
5: Also ich hatte in dem Moment keinen Schmerz, muss ich wirklich so sagen. Gucke an meinem Bein runter und sehe halt an meinem Fuß eine Ecke.
7: Keiner von uns hat weder von uns.

0: unten noch von oben gesehen, was passiert ist. Ich wollte eigentlich gerade losklettern, habe ich mich eben da oben losgemacht und dann bin ich als erstes mal abgeseilt zu ihr runter.
1: Als der Schmerz kam, habe ich ein bisschen Panik gekriegt. Da wollte ich auch wirklich, dass dann irgendjemand von dieser Seilschaft, also wirklich von diesen Leuten, das meine ich jetzt ganz bewusst, nicht irgendjemand anders, einer von diesen vier Leuten sollte dann mal bitte da sein. Die habe ich da wirklich gebraucht, da habe ich Panik gehabt.
2: Und ich habe sie schreien gehört und habe gefragt, was los ist. Und da hat sie gesagt, ich soll die Bergwacht rufen, sofort. Ja. Und da wusste ich, dass es ernst ist.
3: Für ihre erfahrenen Seilpartner ist sofort klar, hier kann nur der Helikopter helfen. 40 Minuten vergehen, die Bergwacht rettet Stefanie mit der Seilwinde vom Fels. Im Krankenhaus die Diagnose, ihr Fußgelenk ist ausgekugelt, die Kapsel schwer verletzt. Mehrere Operationen folgen, Stefanie sitzt eine Zeit lang sogar im Rollstuhl.
4: Wie gehst du heute an den Fels? Kannst du dir vorstellen, auch wieder klettern zu gehen, nach dem, was dir da passiert ist?
1: Ich will klettern. Das ist von mir ein erklärtes Ziel, weil ich weiß, dass ich das brauche für den Kopf, um zu entspannen. Und es war sicherlich eine Verquickung von unglücklichen Umständen auch noch. Ich war hektisch und habe nicht gemerkt, dass dieses Sicherungsseil, was eigentlich jetzt von mir nach oben geht, dass es durchhängt.
3: So wie Stefanie ergeht es vielen Kletterern, die verunglücken. Eher selten liegt es an mangelhafter Ausrüstung, zeigt auch die Statistik. Deutlich häufiger sind es Fehler während des Kletterns. Ihr Fall ist beispielhaft dafür, dass selbst in erfahrenen Seilschaften Unfälle passieren können. Die meisten Einsätze sind ernst, erzählt mir die Bergwacht in Rathen. Als Retter urteilen sie nicht. Seit Jahren bemerkt Anne aber eine Veränderung, vor allem bei Wanderern.
5: Ich würde sagen, die Leute, die hier wandern gehen, die sind recht häufig unvorbereiteter, als sie das früher waren. Ich glaube, früher waren sie sich der ganzen Sache ein bisschen mehr bewusst, mussten sich besser vorbereiten, hatten dann eben auch mal vielleicht zu Hause schon mal einen Blick in die Karte geworfen. Und hier stehen sie dann eben und wissen, dass sie nach ihren Online-Karten laufen wollen. Dann staunt man immer, dass dann das Gebirge doch ein Gebirge ist und nie nur ein Naherholungsspielplatz.
6: Mit Wander-App in die Dunkelheit geraten. Wanderer nutzt App und stürzt mit seinem Hund in die Tiefe. Wegen Wander-App. Touristin verirrt sich am Papststein.
3: Meldungen wie diese sorgen selbst bei der Bergwacht für Staunen.
7: Dank Tourenportalen wie Komoot oder Autoactive ist es super einfach, mittlerweile in die Berge zu gehen. Auch ich plane seit einiger Zeit meine Routen, unter anderem mit diesen Apps.
3: Und ja,
8: oh, Scheiße.
3: Auch ich bin damit schon richtig falsch abgebogen.
8: Ich bin gerade komplett durchs Unterholz gekrochen. Ich bin durch die Brombeeren und Brennnesseln und weil die Beschilderung und die Wegausweisung so kacke waren. Beine sind komplett zerstochen. Ich kann gerade so kotzen einfach.
7: So, wir sind jetzt wieder mal echt an einem Punkt, wo ich mich frage, kann man alte Wege nicht einfach von der Karte entfernen?
9: Kann es sein, dass Navigationswander-Apps Wanderer scheinbar immer wieder auf Abwege oder sogar zum Teil in gefährliches Gelände führen? Das haben wir die beiden größten App-Hersteller in Deutschland gefragt für Navigations-Apps. Und Autoactive hat sich bereit erklärt, sogar vor der Kamera mit uns darüber zu sprechen.
3: Wir fahren also nach Immenstadt, in die Allgäuer Voralpen. Hier treffe ich Christian Reiser, passionierter Bergsteiger und Kartograf bei Autoactive.
7: Nimmst du manchmal noch eine Papierkarte zur Hand?
10: Ehrlicherweise nein.
3: Und wenn Christian von Karten spricht, meint er immer die digitalen Karten in der Navigations-App.
10: Wenn ich hier in der Region, wo ich mich auskenne, plane ich eher nur mit der Karte und suche mir da selber die Wege raus. Wenn ich in der Region unterwegs bin, zum Beispiel im Urlaub, dann greife ich durchaus auch auf die bestehenden Tourenvorschläge von uns und von unserer Community zurück.
3: So wie Christian gehen wahrscheinlich viele User vor, auch ich. Ab und an fertige Tourenvorschläge aus der App. Und die kommen einerseits von geschulten Autoren oder etwa Verlagen, aber vor allem aus der Community, also theoretisch von jedem.
7: Es sind ja so viele Touren, die Menschen machen. Können die da geprüft werden im Vorfeld, bevor das da veröffentlicht wird?
10: Nein, ehrlicherweise, da gibt es keine Prüfung. Auch ich kann jetzt eine Tour aufnehmen mit der App und einfach in gerader Linie auf einen Gipfel. Und das kann sehr schwer und anspruchsvoll sein. Und da muss ich aber auch als persönliche Anmerkung und als leidenschaftlicher Bergsteiger sagen, das ist auch einfach eine Freiheit. Und im Ende sollte schon die Eigenverantwortung

0: Verantwortung nach wie vor existieren. Ich würde zum Beispiel persönlich nie so einem Community-Tourenvorschlag folgen, wenn da kein Beschreibungstext drin ist. Auch die Bilder müssen in ausreichender Anzahl vorhanden sein und auch irgendwie einen Aussagewert haben. Also nur Blumenbilder oder schöne Aussichtsbilder, ohne jetzt zum Beispiel bei einer anspruchsvollen Tour auch die Schlüsselstellen abfotografiert zu haben, hat auch nicht so eine Aussagekraft.
1: Wie viel Verantwortung könnt ihr überhaupt dafür übernehmen, wenn Unfälle passieren und Leute sagen, aber die App hat mich hier lang geschickt?
0: Also das kommt ganz auf den Einzelfall drauf an. Wenn die Information, dass ein Weg besonders schwierig ist, vorhanden ist, dann ist es unsere Pflicht, das auch auf eine intuitive Art und Weise unseren Usern mitzugeben. Das bedeutet, wenn man über diesen Weg routet, dann sollte auch die Info rauskommen, und das tut sie bei uns. Achtung, das ist ein schwerer Bergweg mit ausgesetzten Stellen, kann einfache Kletterstellen beinhalten. Problematisch ist dann, wenn diese Infos in den Kartendaten nicht vorhanden ist. Und dieses Problem haben eigentlich alle Tourenportale.
2: Denn die meisten Touren-Apps nutzen in ihrer Basisversion die OpenStreetMap. Sie funktioniert ähnlich wie Wikipedia, nur eben für digitale Karten. Jeder darf dort Wege und Infos eintragen, Millionen Menschen weltweit. Einer davon ist Matthias Gröbe, promovierter Kartograf und in seiner Freizeit als sogenannter Mapper aktiv. Was das bedeutet, wollen wir auf einem Weg ausprobieren, wo kürzlich Wanderer in Not gerieten.
1: Ist denn irgendwie ersichtlich aus der Karte, dass das hier eigentlich schon kein Wanderweg mehr ist?
3: Das wird hier nicht auf der Karte dargestellt. Das ist in den OpenStreetMap-Daten hinterlegt, aber man kann jetzt hier nicht visuell den Unterschied erkennen, ob das jetzt ein normaler Waldweg ist oder ob das jetzt ein Kletterzustieg ist.
1: Das hier, ne?
3: Genau. Also wenn wir jetzt hier drüber steigen, dann sollte man einfach darüber nachdenken, okay, irgendwas will uns das jetzt sagen.
2: Solche Überstiege grenzen in der sächsischen Schweiz gesicherte Wanderwege von Zustiegen für Kletterer ab. Die Info ist in OpenStreetMap hinterlegt. Wie Wander-Apps das auslesen, ist aber unterschiedlich.
1: Das ist jetzt aber hier auch schon ein ausgewachsener Wanderweg, wo ich mal sage, ja, Bergwandern, man spürt's.
3: Ja, das ist ja eigentlich auch für die Kletterer gedacht, ne? Und nicht für die Wanderer.
2: Auch wenn Online-Karten aktueller sein können, dieser umgestürzte Baum ist definitiv nicht eingetragen. Und wir finden schließlich die riskante Stelle, die wahrscheinlich zum Problem für Wanderer wurde. Ein großer Spalt, mehrere Meter tief. In Wander-Apps scheint der Weg hier durchgängig.
3: Ich werde den Weg teilen und werde sagen, okay, da ist der Weg einfach unterbrochen. Also, da gibt es einfach keinen Weg. Ich glaube, das ist zwar die drastische Lösung, aber es ist die sicherste Lösung, dass keiner jetzt davon ausgeht, er kann darüber gehen.
2: Aus Matthias' Beobachtung wird ein Update auf der Karte. OpenStreetMap kann unglaublich detailliert und aktuell sein. Aber nur, wenn jemand vor Ort hinschaut. Heißt, Tourenplanung braucht Aufmerksamkeit. Umso mehr, je größer der Einfluss von KI wird. Noch einmal zurück ins Allgäu, zu Outdoor Active. Stefan Neubig und sein Team entwickeln gerade einen Chatbot, ähnlich wie ChatGPT, nur eben für Tourenplanung.
4: Ich glaube, der große Vorteil ist, dass ich über die KI zum ersten Mal die Möglichkeit habe, wirklich alle Informationen wirklich, wie du sagst, anzuzapfen. Weil wie war es vorher? Vorher schaue ich mir selber die Tour an, suche mir verschiedene Dinge zusammen und komme aber gar nicht auf die Idee, dass ich vielleicht die Schneelage prüfen muss, weil ich gar nicht dran denke, da könnte ja Schnee liegen.
2: Die Idee? KI kennt nicht nur Karten und Wege, der Bot soll genau die Tour herausfiltern, die heute hier und jetzt zu mir passt.
1: Also ich möchte zum Beispiel auf die Zugspitze, bin da noch nie oben gewesen und möchte wissen, ist heute ein guter Tag dafür und wo gehe ich am besten lang?
4: Dann fragen wir einfach mal in unseren Chatbot. Ich möchte mit einem Freund auf die Zugspitze wandern. Ich selbst bin sehr erfahren, aber mein Freund ist eher ein Anfänger.
1: Er denkt nach, okay.
4: Er denkt, er prüft das Wetter, er prüft jetzt die ganzen Hintergrundinformationen. Jetzt waren wir hier unten schon, das sind einfach mal 40 Kilometer und 16,5 Stunden. Und jetzt sagt er, der Freund braucht alpine Erfahrung, sehr gute Kondition und sichere Kenntnisse im Klettersteig und auch Gletschertechnik. Also schlägt er mir jetzt als bessere Option, wenn es wirklich gehen sein muss, eine geführte Variante vor oder eben auch in Kombination mit einer Bergbahn.
2: Ob ich in der Lage bin, eine anspruchsvolle Tour zu gehen, bewertet also künftig eine KI anhand meines Nutzerprofils. Bei einigen klingeln da

0: vielleicht die Alarmglocken.
1: Verführt es nicht auch so ein bisschen, sich darauf zu verlassen?
2: Das ist, glaube ich, die ganz wichtige Kompetenz, die wir uns alle im KI-Zeitalter einfach aneignen müssen. Das verführt natürlich darauf, mich zu verlassen. In den meisten Fällen stimmt es auch, aber es ist wichtig, immer den Realitätscheck zu machen. Immer vor Ort auch zu schauen, wie ist die Lage tatsächlich.
0: KI könnte also leisten, was der Mensch manchmal versäumt. Risiken sichtbar machen, bevor sie zum Problem werden. Die eigene Vorbereitung ersetzen wird sie aber nicht.
3: Das Krankste, was ich je gemacht habe.
4: Ich bin ohne Vorbereitung auf den höchsten Berg Deutschlands die Zugspitze gewandert. Am gleichen Tag gab es noch Neuschnee und es lief echt anders als erwartet.
5: Ich war das letzte Mal mit 12 Jahren wandern. Mein Ego hat gesagt, ich schaff's. Und Leute, es ist nicht so deep.
6: Hoffen wir, dass die Bergreitung nicht ausrücken muss.
7: Ohne Plan und Vorbereitung in die Berge klingt nach einem schlechten Scherz. Aber genau diese Art von Social-Media-Content trendet seit einiger Zeit in den sozialen Netzwerken. Besonders beliebt Deutschlands höchster Berg.
0: Die Zugspitze zieht Menschen seit jeher hinauf. Verlockend ist aber eben auch das perfekte Gipfelfoto, massenhaft auf Social Media geteilt, wie ein Must-Have für die eigene Timeline. Und das hat Folgen. Ein ganz normaler Sommermorgen auf der Zugspitze. Es ist etwas frisch. An wärmeren Tagen ist hier noch mehr los. Am Gipfelkreuz treffen Bergstiefel auf Turnschuhe.
8: Es ist erstens mal sehr, sehr speckig, weil viele Leute gehen. Na, da wird es rutschig. Und wenn man hier quasi einmal um die Ecke rumgeht, ist es durchaus auch absturzgefährdet. Also da wird es dann sehr schmal.
9: Ich glaube, die Mehrheit der Leute sind da hochgegangen, auch ohne Kletterausrüstung, richtig? Und dann dachten wir uns, okay, wenn die das schaffen, schaffen wir das auch.
0: Es scheint unglaublich, aber auf diesen letzten Metern zwischen Terrasse und Gipfel sei es in den letzten 30 Jahren zu keinem ernsthaften Unfall gekommen, so die zuständigen Bergwachten. Aber die Wege aus dem Tal zur Zugspitze zählt der DAV zu den Schwerpunkten für Unfälle und Notfälle in den deutschen Alpen. Und wer zu Fuß hier hochkommt, hat vielleicht auch ein Video von ihm gesehen, Adrian Fusco. Er betreibt mit Alpine Summits einen der größten deutschen YouTube-Kanäle im Tourenbereich. Mehrere 10.000 Follower lassen sich von seinen Touren inspirieren. In der Regel keine Genusswanderungen.
7: Hi, jetzt sieht man sich endlich mal. Zugspitze, Top of Germany. Das ist jetzt für dich keine Premiere heute.
10: Nein.
7: Wie oft bist du schon hier oben gewesen?
10: Ich muss schätzen, 15, 16, 17 Mal, ich weiß es nicht genau. Irgendwie sowas.
7: Warum spielt die in deinen Videos immer wieder so eine Rolle?
10: Das ist der höchste Berg Deutschlands, also schon mal deswegen. Und ja, also die Videos laufen auch gut, muss man sagen, weil einfach ja, viel Aufmerksamkeit drauf ist. Also ich sage einmal im Jahr Zugspitze für den Kanal, ja.
7: Ich bin selber auch schon über das Rheintal aufgestiegen vor ein paar Jahren. Dann war das Wetter für den Gipfel aber zu schlecht, um den am Ende noch mitzunehmen. Können wir das vielleicht gemeinsam nachholen?
10: Natürlich.
7: Ja?
10: Ja, klar.
7: Auf geht's.
0: Auch wenn es keine Pflicht gibt, sichern wir uns heute mit Klettersteigset.
7: Ja doch, der Stein ist gut rund gelutscht, zum Teil.
10: Das ist wie Seife. Der hat schon ein paar Füße gesehen. So, der Endspurt ist noch speckiger, sonst wird es ja langweilig werden.
7: Da bekommt das Wort Trittsicherheit nochmal eine andere Bedeutung. Wenn man dann hier den Halt verliert, ohne Klettersteigset, schwierig.
10: Wie sagt man so schön, es ist relativ ausgesetzt. Gipfelkreuz.
7: Gipfel angekommen. Ey, cool. Was würdest du sagen, haben soziale Netzwerke vielleicht auch den Zugang zu den Bergen verändert? Wie ist man früher zum Bergsteigen gekommen? Wie ist das heute?
10: Ja, es hypt das Ganze schon. Ne? Also ich glaube, viele Leute suchen das Abenteuer, suchen, weiß ich nicht, auch was vielleicht fürs Ego oft. Und hat schon extrem zugenommen.
7: Wenn du Videos teilst, wie siehst du deine Rolle? Weil du bist ja eigentlich auch so ein bisschen Teil des Games. Also.
10: Absolut. Naja, ich versuche halt mit Informationen und Hinweisen das Ganze in ein gutes Licht zu rücken. Also immer wieder zu appellieren, macht eine Tourenplanung, schaut euch das Wetter an, macht es lieber zu langsam, nicht zu viel.
7: Es gibt natürlich auch die anderen, die in sozialen Netzwerken Videos teilen und da auch immer wieder Trends. Glaubst du, wir können uns mal ein paar Beispiele angucken?
10: Ja, natürlich.
11: Ich habe die Nacht 2 Stunden Schlaf gehabt, weil ich aus Marokko vom Wettkampf gekommen bin gestern. Ich habe noch den ganzen Flug in meinen Beinen. Es ist ehrlich nicht so deep, Leute. Es ist nicht so deep.
12: Tja. Naja, fürs Ego kann man ja viel machen, ne? Dann sollte man es vielleicht nicht ins Internet stellen. Ich meine, man muss sich ja schon immer klar sein, wenn ich auf Social Media was poste, dann habe ich eine gewisse Verantwortung. Also das ist einfach so. Ich kann nicht sagen, ich bin komplett raus. Natürlich hört es auf, was andere Leute machen, aber wenn ich sowas reinsetze, dann habe ich halt schon die Verantwortung. Ich verbreite ja eine rein subjektive Meinung. Für sie ist es nicht so, aber du hast ja keinen Anhaltspunkt. Du kannst es nicht vergleichen. Was ist es denn jetzt wirklich schwer? Ja, schwierig.
0: Auch wenn viel passiert, insgesamt geht die Zahl tödlicher Bergunfälle in den Statistiken zurück. Die sogenannten Notfälle steigen allerdings. 2015 rückte die Bergwacht Bayern noch in 7% der Fälle aus, um Menschen unverletzt zu retten, weil sie etwa blockiert waren. 9 Jahre später waren es 12%.
13: Die Gründe für die Zunahme der Blockierungen, die sind vielfältig. Zum einen sind immer mehr Menschen im Gebirge unterwegs, auch Menschen, die keine langsame Steigerung der Schwierigkeiten bei den Touren gelernt haben, sondern vielleicht einfach durch Social Media verlockt zu früh zu schwere Touren machen. Und das andere ist, dass wir über das Handy auch die Möglichkeit haben, frühzeitig Hilfe zu holen.
0: Wer unverletzt gerettet werden muss, für den kann es im Zweifel teuer werden. 3.000 bis 8.000 Euro werden fällig für eine Rettung per Helikopter. Ohne Zusatzversicherung zahlt man das in der Regel selbst. In keiner der bisherigen Statistiken taucht hingegen ihr Fall auf. Ihr erinnert euch? Vor den Augen ihrer Schwester Judith war Anne in den Dolomiten etwa 4 Meter abgestürzt. Mit ihr fiel auch Hündin Miley. Doch wie durch ein Wunder blieben beide bei Bewusstsein.
7: Du hast gemerkt, okay, mein Sprunggelenk, irgendwas ist anders.
14: Das Sprunggelenk links hat sich schon durch den Aufprall beim Sturz was getan. Hat sich nicht gut angefühlt. Der ist dann mehr oder weniger in den Fuß reingeschwollen. Dadurch hatte ich einen Bombenhalt, hat halt wehgetan. Wir sind dann zusammen ganz gemütlich und ganz langsam abgestiegen, ohne dass man uns irgendwie retten musste oder so.
0: Trotz mehrfachen schmerzhaften Bruchs gelingt ihnen die Selbstrettung ins Tal. Komplizierte Operationen und Monate der Reha folgen. Ein Jahr später gehen die beiden wieder gemeinsam in die Berge, aber anders.
14: Von der Ausrüstung her schon, dass man sich mehr Gedanken macht, wie kann man das besser absichern. Dass der Hund immer ein Bergsteigergeschirr hat oder auch die Leine entsprechend ausgestattet ist, dass man den Hund selber sichern kann.
7: Und dann war es schon erstmal schwierig, irgendwie wieder die Situation auszublenden am Berg. Und es kam öfters auch immer wieder das Bild, wo die Anne fällt. Wir haben dann bewusst die Touren erstmal leichter gemacht, haben sie langsam gesteigert, haben ganz viel kommuniziert, auch gelernt, öfters zu sagen, da ist meine Grenze, das geht mir jetzt zu schnell, da müssen wir nochmal überlegen. Und dadurch sind wir auch echt stark gewachsen.
1: War einmal der Gedanke da, ich traue mich jetzt vielleicht auch nicht sofort wieder in die Berge. Gab es diesen Moment nach dem Unfall?
7: Das habe ich mir gerade auch schon tatsächlich gedacht. Also die Berge waren nie der Grund. Man hat nie die Schuld im Berg, also bei mir nie die Berge zugeschoben. Eher im Gegenteil. Also eher die Berge sind ein Lehrer oder bringen einem auch manchmal Demut bei. Und ist was, wo man mehr zusammen wächst.
0: Am Anfang stand die Frage, warum so viele Menschen in den Bergen verunglücken und ob wir zu leichtsinnig sind. Am Ende die Erkenntnis, Unfälle werden immer passieren, auch erfahrenen Bergsteigern. Durch das Internet ist es viel einfacher geworden, in diese teils wilde Natur der Berge einzutauchen.
1: Aber ich finde, die Verantwortung für mich selbst kann mir am Berg nichts und niemand abnehmen. Und am Ende ist es auch nicht entscheidend, wie weit oder wie hoch wir kommen, sondern vor allem, dass wir sicher wieder heimkommen.

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0: Innenstädte, oftmals vollgestellt mit Bürotürmen, weil sich mit Büros viel Geld verdienen lässt. Jahr für Jahr wurden so Milliarden Euro umgesetzt. Dann kamen Corona und Homeoffice. Viele Büros stehen seitdem leer, während gleichzeitig Wohnungen fehlen und Menschen verzweifeln.
1: Egal, welche Wohnung ich angeschrieben habe, ob es eine Einzimmerwohnung war, ob es eine anderthalb Zimmer waren, ich habe immer eine Absage bekommen.
0: Warum also leerstehende Büros nicht anders nutzen, eben als Wohnraum?
2: Als wir das erste Mal über das Thema Umnutzung gesprochen haben, das war 2021, da wurden wir belächelt.
0: Glaubt man der zuständigen Ministerin, dann sind die Prioritäten klar. Eigentlich.
3: Wohnen ist ein Menschenrecht.
0: Doch viele in der Immobilienwirtschaft sind gegen die Umnutzung und warten lieber ab, trotz Leerstands. Was also tun?
4: Manchmal muss man auch den Unternehmen erstmal sozusagen den Schubs geben.
5: Wir brauchen nicht nur Zuckerbrot, sondern wir brauchen auch Peitsche.

0: Um herauszufinden, was da schief läuft in Deutschland, mache ich mich auf eine Reise. Von Hamburg nach Konstanz, Frankfurt am Main, Bremen und Berlin. Warum stehen überall Büroklötze, frage ich mich, wenn doch Wohnungen fehlen? Und gibt es Beispiele, dass es auch anders ginge? Die erste Station, Konstanz, ganz im Süden. In der Stadt am Bodensee stoßen wir auf ein Hochhaus mit Antennenmast, das auf den ersten Blick aussieht wie viele andere Hochhäuser auch. Doch dieses Bürogebäude, das lange leer stand, sei anders, hat man uns gesagt. Ein mutiges Experiment, das Vorbild werden könnte.
1: So, wir wollen jetzt noch mal kurz besprechen mit Ihnen, wie wir das, noch mal kurz besprechen, was wir jetzt noch aufnehmen wollen. Also wichtig wäre ja,
0: dass man hier. Vera Hartmann ist Partnerin beim Berliner Architekturbüro Sauerbruch-Hatten. Heute macht sie mit einem Fotografen Aufnahmen ihres Projektes in Konstanz.
1: Okay, also wir gehen zur Litfaßsäule. Ja.
0: Vor 7 Jahren bekamen sie den Zuschlag für das Hochhaus. So lange haben sich die Planung, Finanzierung und der Umbau hingezogen. Weil die Umwandlung von Bürogebäuden in Deutschland noch immer Neuland ist, anders als etwa in Frankreich, Großbritannien oder auch den USA.
2: Also das ist eine ganz leichte Schräge im Bild. Aber so kriegen wir den Brunnen sehr schön im Vordergrund integriert. Und da saß jetzt Gott sei Dank noch so ein kleiner Junge dabei.
3: Das ist ganz süß, ja.
2: Hinten lief da noch ein Passant ins Bild.
3: Ja, ja, das ist gut.
0: 1967 begannen die Bauarbeiten am neuen Fernmeldedienstgebäude mitten in der Innenstadt von Konstanz. Für die Deutsche Bundespost, wie sie damals noch hieß, ein Prestigeprojekt. 16 Stockwerke, 62 Meter hoch, bis heute das zweithöchste Gebäude der Stadt, gleich nach dem Münster. Niemand hätte sich da ausgemalt, dass das Bürohaus ein halbes Jahrhundert später zu Wohnraum umgenutzt werden könnte. Nichts war dafür vorbereitet oder auch nur angedacht.
1: Als wir dieses Hochhaus vorgefunden haben, war dieses Haus ein riesengroßer Fremdkörper neben dieser pittoresken Altstadt von Konstanz. Im International Style gebaut. Das bedeutet ganz glatte, clean Fassaden. Es war eine Büronutzung, deswegen gab es auch eben keine Balkone. Und wir haben mit unserem Umbau versucht, eben auch so eine Art Stadtreparatur zu machen.
4: Das Gebäude stand auch sehr lange leer, was natürlich auch ein Zeichen dafür ist, dass kein Bedarf mehr für Büroflächen war. Und es hat quasi danach gerufen, hier müssen Wohnungen rein.
5: Ja, also das hier ist jetzt eine Wohnung, die ist jetzt noch im

0: zwischen 840.000 Euro und mehr als 2 Millionen. Je höher, desto teurer.
1: Gleiche Größe. Wir haben natürlich dann noch die Bestandsstütze drin und dadurch etwas kleiner das Fenster. Aber ich finde, dass also auch das Licht, der Lichtanfall ist total gut.
2: Ja.
0: Zugegeben, wer hier eine Wohnung kauft, muss es sich leisten können. Doch das Projekt hat auch eine soziale Komponente. Dazu kommen wir später noch.
1: Sieht schon viel besser aus.
2: Und man sieht eigentlich genau, wie viel wir dazu addiert haben.
1: Total, ja.
0: Erstmal erfahren wir, dass ein Umbau auch für die Umwelt besser ist als Abriss. Denn in so einem Hochhaus sind Unmengen von Beton und Stahl verbaut. Deren Herstellung hat einmal sehr viel Energie verbraucht, die sogenannte graue Energie.
2: In der Gebäudeindustrie sind wir an so einem Umbruchpunkt, wo wir das jetzt anfangen seit vielleicht 8 Jahren, dass wir das viel mehr denken. Alles, was wir nicht verbrauchen, sondern einfach wieder benutzen, ist natürlich ein Mehrwert.
0: Im Werbevideo des Immobilienentwicklers ist gut zu sehen, wie der Kern des Hauses stehen blieb. In dessen Bau ist das Gros der grauen Energie geflossen. Ins Fundament, die Zwischendecken, Pfeiler und tragenden Wände. Alles andere lässt sich beim Umbau zu Wohnungen problemlos ergänzen. Mag sein, dass von außen vor allem die neuen Balkone auffallen mit bunter Keramikfassade. Der eigentliche Schatz des Hauses aber liegt in seinem Inneren.
1: Hier in dem Gebäude sind jetzt 15.000 Tonnen Stahlbeton stehen geblieben, die sonst auf der Deponie gelandet wären. Das heißt, wir haben hier nur 4.500 Tonnen Stahlbeton ergänzt und haben damit ungefähr 75%, was jetzt an dem Gebäude, was hier steht, was aus dem Bestand ist. Das heißt, es hat schon 50 Jahre lang hier gestanden.
0: Damals haben sie ein Fundament gegossen, haben Wände, Stützen und Decken hochgezogen. So, als stünden Beton und Stahl unbegrenzt zur Verfügung. Das war das Lebensgefühl, nur 20 Jahre nach Kriegsende. Ein halbes Jahrhundert später wird der Blick darauf ein anderer sein. Weil beim Bauen jede Menge CO2 und weitere Treibhausgase entstehen. Und die schaden dem Klima. Wenn überall Wohnungen fehlen und Bauen schlecht für die Umwelt ist, warum, so fragen meine Kollegin und ich uns, gibt es nicht viel mehr Projekte wie das in Konstanz? Im Internet finden wir Webseiten von Klimaaktivisten, die für ein Umdenken werben. Aber in der breiten Öffentlichkeit ist die Bauwende kein Thema. Dabei sind die Zahlen, die wir recherchieren, eindeutig. Im vergangenen Jahr wurden in Deutschland 699 Bürogebäude abgerissen. Insgesamt entstehen allein im Bausektor 50% aller Abfälle, die hierzulande anfallen. Und jährlich 101 Millionen Tonnen an CO2 und anderen Treibhausgasen. Wenn all das bekannt ist, warum ändert sich dann so wenig? In Kiel wollen wir einen Architekten treffen, der als einer der ersten zur Umwandlung von leerstehenden Büros geforscht hat. Hier sitzt die Arbeitsgemeinschaft für zeitgemäßes Bauen, kurz ARGE. Dietmar Wahlberg ist ihr Geschäftsführer und gleichzeitig Professor an der Technischen Hochschule Lübeck. Schon vor Jahren rechnete er vor, dass die Umnutzung von Büros nicht nur ökologisch Sinn macht, sondern auch, was die Kosten betrifft, an ganz konkreten Beispielen.
3: Das ist in der Bogenallee in Hamburg. Das stand leer, nicht? Also so wirklich so ein besonders schöner Bürobau. Und da hat der Kollege Venus raus diesen Wohnungsbau gemacht.
4: Das ist das identische Gebäude?
3: Das ist das identische Gebäude.
4: Ja, Wahnsinn.
3: Und das ist ein Gebäude aus dem Reichsernährungsprogramm von 38. 38 haben die Nazis das ganze Deutsche Reich, also in fast jedem Ort stehen diese Dinger rum. Das sind Typengebäude. Und das Spannende ist, mit diesen unglaublich massiven Decken Ich kann da eben auch mit den Grundrissen spielen. Ich kann die Wände hinstellen, wie ich will. Ich kann in einem Geschoss kleine Wohnungen machen, in einem Geschoss große Wohnungen machen und andere Dinge.

0: Und das findet eben statt. Mhm. Und hier, das ist ein Projekt, das ist Meißnern in Kiel. Ein alter, traditioneller Kieler Unternehmer, der früher diese ganzen Dessous und Wäsche selber produziert hat. Da hat eine dreistellige Anzahl von Näherinnen früher gesessen und hat halt die Unterhosen für die Kielerinnen und Kieler, also vor allem für die Kielerinnen, geschneidert.
1: Und heute wohnen dann da Studierende?
0: Heute wohnen die Studis.
2: Wahlbergs Beispiele könnten Vorbild sein, denn der Büroleerstand nimmt seit Jahren zu. 2019 lag er im bundesweiten Durchschnitt bei 3,5%. 6 Jahre später war er auf 5,6% angestiegen. In den 7 größten Städten des Landes verdreifachte sich der Leerstand sogar von 2,8 auf 8,4%. Es war die Corona-Krise, die den goldenen Zeiten der Bürovermietung ein Ende machte. Aber von seinen Vorschlägen, sagt Wahlberg, hätten die Immobilienmanager und die großen Forschungsinstitute nichts hören wollen.
0: Als wir das erste Mal nach außen hin sehr deutlich über das Thema Umnutzung von Gewerbe und vor allen Dingen Büroimmobilien zu Wohnungsbau gesprochen haben, das war 2021, also so mit diesen Erfahrungen der Corona-Zeit, da wurden wir belächelt von den großen Wirtschaftsforschungseinrichtungen, die sagten, ja, Homeoffice, nicht? Nach Corona ist das kein Thema mehr. Pustekuchen, das war eben nicht der Fall. Und deswegen hat sich eben allein in diesen großen Standorten der Büroleerstand um gut 300% nach oben entwickelt. Und plötzlich ist das Thema Potenziale von Wohnen in Gebäuden, die eben dafür gar nicht errichtet wurden, viel stärker auf der Agenda auch eben.
2: Unsere nächste Station, Frankfurt am Main. Wir sind auf dem Weg zu Colliers, einem internationalen Immobilienunternehmen. Gemeinsam mit anderen hat es eine Studie zum Büroleerstand veröffentlicht, die uns aufgefallen ist. Über Wochen hatten wir zuvor versucht, Kontakt zu Vertretern der Branche aufzunehmen. Aber außer bei Colliers war niemand bereit, vor die Kamera zu treten. Über leerstehenden Büroraum könnten 60.000 bis 150.000 neue Wohnungen für Familien entstehen. So schätzen verschiedene Forschungsinstitute in Deutschland. Aber warum ist die Umnutzung leerstehender Büroflächen in der Praxis dann so selten eine Option? In diesem Bürokomplex sitzt das Unternehmen Colliers. 24.000 Beschäftigte weltweit, zuletzt fast 5 Milliarden Euro Jahresumsatz. Vor allem mit der Vermittlung von Büro- und Geschäftsimmobilien und der Beratung. Der Vorsitzende der deutschen Geschäftsführung ist Felix von Sauken. Was ist seine Antwort auf den Leerstand?
3: Also was man ganz klar sagen muss, die guten Flächen, die qualitativen Flächen, da ist eine hohe Nachfrage. Aber nach den einfachen Flächen, da ist die Nachfrage deutlich geringer. Und somit haben wir in allen Städten einen Leerstandssockel, der wahrscheinlich gar nicht mehr zu vermieten ist. Das Einfachste in der Theorie ist, ja, die macht man zu Wohnen, weil Wohnen fehlt. Und damit ist es doch super, wenn man sie umwandelt. Das ist nicht so einfach, wie es immer klingt, weil in Deutschland wir extrem viel Auflagen haben. Das heißt, wenn ich ein Bürohaus umwandle in Wohnen, habe ich erhebliche Kosten, sodass es sich oftmals gar nicht rechnet.
2: Die hohen Kosten sind das Hauptargument der Kritiker. Nur gibt es auch Studien, die zu anderen Ergebnissen kommen.
0: Es geht ja nicht nur darum, festzustellen, was steht leer und wo könnte man Menschen unterbringen, sondern eben tatsächlich zu bewerten, wo ist es ökonomisch sinnvoll. Und da war es eben so, dass wir eben aus ausgewerteten Projekten feststellen konnten, dass die entstandenen, das ist nicht Theorie, sondern die entstandenen Wohnungen zu einem baulichen Aufwand, zu Kosten entstanden sind, die bis zu einem Drittel dessen betrafen, was ein Neubau eben aufgerufen hat. Das würde ich aber auch nicht für die Regel erklären, aber für die Hälfte kann man es tun.
2: Deutliche Einsparungen bei den Baukosten, in Studien nachgewiesen, anhand konkreter Projekte, die nach dem Umbau ausgewertet wurden. Das müssten doch Argumente sein. Oder lassen sich mit der Umnutzung von Büros am Ende nicht die Renditen erwirtschaften,

0: die die Branche mit deren Neubau verdient? Zumindest, wenn der Markt wieder anläuft?
1: Wir sehen schon, dass der Markt zurückkommt und Schritt für Schritt wieder mehr investiert wird. Aber die Renditen sind nicht so hoch im Immobilienbereich, wie wahrscheinlich oft dargestellt wird.
2: Wie hoch sind denn die Renditen?
1: Das ist unterschiedlich. Also das kommt natürlich immer aufs Projekt drauf an. Aber es sind oftmals auch nur einstellige Renditen, die erwirtschaftet werden, bei einem erheblichen Risiko, was eingegangen wird.
0: Bauen ist in Deutschland zu teuer. Da sind sich alle einig. Aber das gilt für den Neubau von Büros ja genauso. Warum, so frage ich mich, lassen Unternehmen ihre Büroflächen dann lieber leer stehen, als daraus Wohnungen zu machen? Um diese Frage geht es in einem wissenschaftlichen Artikel. Geschrieben nicht an einem der großen Institute für Wirtschaftsforschung, sondern hier, am Umweltcampus der Hochschule Trier, in einem umgebauten Lazarett der US-Streitkräfte. Dirk Löhr ist Professor für Steuerlehre und ökologische Ökonomik. Er hat den Artikel verfasst. Weil die Annahme, dass der Markt es schon alleine regelt, beim Büroleerstand nicht greift, sagt er.
3: Das, was die Investoren da machen, das ist betriebswirtschaftlich vollkommen nachvollziehbar. Und wenn sie anders agieren würden, dann würden vielleicht irgendwelche Manager auch entgegen den Interessen ihrer Anteilseigner handeln. Und da ist natürlich die Frage, schaue ich mir das nicht noch ein bisschen länger an und warte vielleicht sogar, bis sich der Immobilienmarkt, also der Büroimmobilienmarkt möglicherweise auch wieder dreht und die Sache für mich wieder besser wird.
0: Tatsächlich scheint der Glaube an Büroimmobilien bei vielen Unternehmen ungebrochen. Besser abwarten, als zu früh zu investieren in eine womöglich falsche Idee. Auch bei Colliers wissen sie, dass der Leerstand zunimmt. Trotzdem fühlen sie sich mit den teuren Büroflächen, die sie betreuen, gut positioniert.
4: Der Leerstand geht zwar hoch, aber an hochwertigen Büroimmobilien geht sogar der Leerstand runter. Das heißt, wir werden eine Angebotsknappheit in Frankfurt bekommen.
5: Und dadurch auch eine Preissteigerung, richtig. Logischerweise.
4: Richtig.
0: Wir begleiten den CEO und seinen Kollegen Siad Gibic, der für den Raum Frankfurt verantwortlich ist, zu einer leerstehenden Büroetage.
6: Also wir schauen uns jetzt heute zwei Flächen an. Und bei der ersten Fläche, die ist gerade im Ist-Zustand. Also der Nutzer hatte die sozusagen genutzt, aber im Rahmen des neuen Arbeitsmodells eine Etage zurückgegeben. Ja. Wir sind jetzt gleich in der 14. Etage.
0: Frankfurt Innenstadt. Das hier ist eine der Top-Flächen auf dem deutschen Markt. 1500 Quadratmeter Büro zum Preis von jeweils mindestens 50 Euro, so Colliers, plus Nebenkosten. Macht eine Monatsmiete von 86.250 Euro für eine Etage in diesem Turm.
6: Das, du hast ungefähr 1500 Quadratmeter pro Ebene. Das ist perfekt. Ja. Und die meisten Nutzer wollen auch auf einer Etage sitzen, ja. Damit einfach
5: ein guter Austausch da ist.
6: Richtig, also wenn wir wieder beim Thema, wenn die Leute ins Büro zurückkommen sollen.
7: Höhere Qualität.
6: Richtig.
0: Alle in der Branche wissen, dass der Markt in Bewegung ist. Und viele Prognosen deuten darauf hin, dass es für Büroimmobilien insgesamt nicht besser wird. Selbst wenn solche Flächen hier nach wie vor gefragt sind, was wird aus den alten Büros, die niemand mehr braucht?
1: Also auf alle Fälle ist es möglich, alte Gebäude umzuwandeln in Wohnen oder in andere Nutzungsarten. Es gibt aber auch die Fälle, wo es eigentlich von der Rentabilität fast keine Lösung mehr gibt. Und das wird sich die nächsten Jahre zeigen, was genau mit diesen Arten Objekten dann passiert. Wenn die länger leer stehen, werden sie wahrscheinlich am Ende abgerissen und dann wird das Land neu entwickelt und kommt Wohnen oder sowas hin, was dann dem Markt entspricht.
0: Die alte Logik von Abriss und Neubau. Gut für die Wirtschaft, schlecht für die Allgemeinheit.
3: Auf der einen Seite haben wir die betriebswirtschaftliche Logik und der folgen die Investoren. Aus gesamtgesellschaftlicher Sicht ist es aber etwas anderes, gerade in den Ballungsräumen. Dort wäre es eigentlich notwendig, auf solche Maßnahmen wie den Umbau von Büroflächen zurückzugreifen. Aber es funktioniert halt nicht. Mit anderen Worten, da steht die volkswirtschaftliche Logik, die gesellschaftlichen Bedürfnisse gegen diese betriebswirtschaftliche Logik.
0: Eines der ersten Beispiele, dass es mit der Umwandlung von Büros auch gut laufen kann, war schon vor 17 Jahren die sogenannte Bürostadt Niederrad in Frankfurt am Main. Als dort 300.000 Quadratmeter an Geschäftsräumen leer standen, entschloss sich die Stadt zu handeln. Mit Erfolg.
1: Frankfurt-Niederrad ist eigentlich ein ganz gutes Beispiel. Da wurde sich viel getraut in so einem Stadtteil, eben weil das natürlich auch das Risiko für den Ersten, der dort begonnen hat, zu sagen, ich gehe in ein nicht sehr attraktives Büroumfeld und guck mal, ob da überhaupt ein Mieter Freude dran hat, auch zu leben. Und es hat gut funktioniert. Allerdings war das eine Zeit, wo der Zins sehr niedrig war, wo das Bauen deutlich billiger war, als es heute ist. Und dadurch hat es auch funktioniert. Ob das im Moment wirklich darstellbar wäre, würde ich bezweifeln.
0: Bis heute sind in der ehemaligen Bürostadt gut 5.000 neue Wohnungen entstanden für rund 10.000 Menschen, noch dazu in der Nähe der City. Bräuchte Deutschland von solchen Beispielen angesichts der Wohnungskrise nicht deutlich mehr? Nur 20 Kilometer weiter stehen in Offenbach am Main die Überbleibsel gescheiterter Millionenträume von Bauherren und Investoren. Solche Verluste lassen sich steuerlich geltend machen. Die ehemaligen Bürotürme sollen demnächst ganz abgerissen werden, um danach Wohnhäuser zu bauen. Aber wäre es für Mensch und Umwelt nicht viel besser gewesen, wenn man die Büros umgewandelt hätte? Vor Jahren schon?
3: Wenn man angesichts dieser knappen Flächen, angesichts dieser knappen Möglichkeiten, die man da hat, eine solche auf der Hand liegende Option ungenutzt lässt, dann ist das nicht im Sinne der Gesellschaft. Der eine hat einen Nutzen, der reagiert oder der agiert betriebswirtschaftlich rational, aber volkswirtschaftlich entsteht hier ein Schaden. Ne? Und den müssen wir wieder reinholen.
0: In Berlin sind wir mit der Bundesbauministerin Verena Huberts verabredet. Spätestens seit der Wohnungskrise steht das Ministerium unter ständiger Beobachtung von ausländischen Fonds und Investoren. Denn die setzen jedes Jahr Milliarden Euro auf den deutschen Immobilienmarkt in der Hoffnung auf Top-Renditen.
8: Natürlich muss eine ordentliche Rendite hinter allem stehen. Ich war selbst Unternehmerin. Keiner macht die Dinge einfach nur, weil er nett ist, sondern es muss auch Geld verdient werden dürfen. Aber in unserer Demokratie kann es nicht immer nur um Rendite gehen. Da muss es auch ums Miteinander gehen. Da darf nie die Renditemaximierung über allem stehen.
0: Im März ist die Ministerin beim Wohnungsbautag. Der wird organisiert von 7 Verbänden mit ganz unterschiedlichen Interessen. Von den Eigentümern und der Bauwirtschaft bis hin zum Bundesverband Baustoffhandel und dem Deutschen Mieterbund.
9: Ganz herzlich willkommen. Der Wohnungsbautag ist Ihr treuer jährlicher Begleiter und auch Mahner, wenn es um das Wohnen und das Bauen geht. Ich begrüße Sie.
0: Die jährlichen Treffen haben nicht verhindert, dass die Wohnungsnot Jahr für Jahr weiter zugenommen hat. Wie es hier auch Professor Wahlberg beschreibt, den wir schon in Kiel getroffen haben.
10: Wir sind nahe 10 Millionen Menschen im Jahr 2025, die in überbelegten Wohnungen wohnen. In den letzten 5 Jahren hat diese Zahl um 1,4 Millionen Menschen zugenommen. Jeder 5. Minderjährige wohnt in Wohnungen, die ihm strukturell Hürden in den Weg legen, sich vernünftig entwickeln zu können. Und das ist eben etwas, was in dieser Gesellschaft deutlich einen Warnruf eigentlich ausrufen soll.
0: Derweil bemüht sich die Bauministerin um einigende Formeln und verspricht Besserung.
11: Wohnen ist ein
8: Menschenrecht. Wohnen muss auch eben prioritär betrachtet und vor allen Dingen auch verankert werden. Und deswegen werde ich mich da mit allem, was ich habe, auch reinhängen. Und da werden wir eine gute Lösung finden.
0: In Deutschland fehlen heute 1,4 Millionen Wohnungen. Um die Krise in den Griff zu bekommen, müssten bis 2030 jedes Jahr 320.000 neue Wohnungen entstehen, so aktuelle Berechnungen. Im vergangenen Jahr waren es aber lediglich 206.600. Schon als Professor Wahlberg vor 4 Jahren eine Studie überreichte, damals noch an Huberts Vorgängerin, ging es um die Umnutzung von Büros. Seitdem ist da wenig passiert, aber die neue Ministerin will das ändern.
8: Es geht um unser Zuhause, es geht um unsere Städte, es geht um unsere Nachbarschaften. Und deswegen ist es vielleicht ja auch eine Möglichkeit, dass man damit nicht die anzieht, die sich überlegen, investiere ich in Singapur, in Berlin, in Hamburg, in Frankfurt oder in Sydney, sondern die sagen, ich sehe hier eine Stadt, ich sehe hier ein Potenzial, ich sehe hier eine Chance.
0: Das ehemalige Telekom-Hochhaus in Konstanz ist so ein Projekt. Und mit staatlicher Förderung wäre es wohl in weniger als den 8 Jahren fertig geworden, die es am Ende brauchte. Inzwischen ziehen die ersten Käufer ein. So wie Heinz-Joachim Kuhne-Felte und seine Ehefrau im 8. Stock. Heute ist der Handwerker da.
11: Geht's mit dem Staub dann an?
12: Ja.
0: Dass sie in diesem Alter noch mal umziehen, hätte er nicht gedacht, sagt Heinz-Joachim Kuhne-Felte. Aber die Wohnung mit dem Ausblick, den Betonsäulen und den hohen Decken, die für ehemalige Büros typisch sind, habe ihnen gleich gefallen. Jahrzehntelang hing der Leuchter in ihrem Haus mit Garten. Das haben sie jetzt an eine junge Familie mit Kind verkauft.
13: Wir hatten einen großen Garten und ein großes Haus und das hat uns auch jetzt 39 Jahre lang sehr beschäftigt, war unser Fitnessstudio. Aber wir haben allmählich gemerkt, wir werden ja älter, es geht nicht mehr so voran. Die Arbeit in Haus und Garten war zu viel geworden. Da haben wir eine kleinere Wohnung gesucht, die hat etwa 100 Quadratmeter, das war genau richtig. Die meisten Möbel konnten wir unterbringen. Das war der Hauptgrund.
0: Konstanz ist eine Stadt, in der es junge Familien schwer haben, eine günstige Wohnung zu finden. Das ehemalige Telekom-Hochhaus allein wird daran nichts ändern, weil selbst die kleinen Apartments für die allermeisten zu teuer sind. Aber wer hier einziehe, mache ja oft anderswo ein Haus frei, ein Empty Nest, aus dem die Kinder schon ausgezogen sind. So die beiden Architektinnen.
14: Die Wohnungsnot ist ja auch ein Verteilungsproblem. Und dadurch, dass wir sehr viele sogenannte Empty Nester haben, die in Einfamilienhäusern wohnen, die können jetzt quasi hier was kaufen, hier einziehen, sich verkleinern, die Fläche adäquat nutzen, die sie tatsächlich brauchen, und können ihr Einfamilienhaus an eine Familie mit 2 Kindern, 3 Kindern und so weiter verkaufen.
0: In Konstanz einigten sich die Stadt und der Immobilienentwickler zudem auf einen Kompromiss. Ins Hochhaus kommen teure Lofts. Dafür baut das Unternehmen auf dem Gelände davor günstige Wohnungen, damit alle von dem Projekt profitieren.
15: Die lösen das ja, indem sie sagen, das ganze Quartier ist ein Wohngebiet, in dem auch daneben dann sozial geförderter Wohnraum entsteht. Also finanziert sich der soziale Wohnraum sinngemäß mit dem höherwertigen Wohnraum. Das ist also eine Zwischenfinanzierung. Und die ist absolut erstrebenswert.
0: Unsere nächste Station, Bremen. Weil es dort ein Projekt gibt, das zeigt, dass am Ende einer Büroumwandlung auch durchweg günstige Mieten stehen können. Das Q45, Q wie Quartier. Melina Balthasar hat den Umbau geleitet für die Gewoba, ein großes kommunales Wohnungsunternehmen, an dem die Stadt Bremen 3/4 der Anteile hält. Ziel des Umbaus war es, dass hier Auszubildende und Studierende einziehen, weil die es auf dem Bremer Wohnungsmarkt schwer haben. Vor allem, wenn sie eine kleine, erschwingliche Wohnung suchen.
16: Ja, hier ist eine unserer Zweizimmerwohnungen mit 38 Quadratmetern. Hier hat man quasi den Wohnbereich, wo man auch einen Esstisch stellen kann. Hier ist eine Möglichkeit für die Küchenzeile, die zu installieren. Hier in dieser Ecke. Und man sieht hier ganz schön, finde ich, wie hell alle Räumlichkeiten sind. Wir haben wirklich eigentlich die ganzen Fronten immer genutzt, um hier Fenster einzubauen. Und nebenan ist quasi nochmal ein Schlafraum.

0: Hier kann man einfach mal separat seine Betten stellen und auch den Schrank. Und hat so ein bisschen die Möglichkeit, einfach die Räume getrennt voneinander zu nutzen und guckt nicht immer auf den Abwasch.
1: So entstanden 117 Wohnungen mit jeweils einem oder zwei Zimmern. Das Besondere, vor das Hochhaus setzte die Gewober noch zwei Neubauten mit weiteren 45 Wohnungen für Familien und Menschen mit Behinderungen sowie einer Kita und Geschäften. Vor 45 Jahren hätte niemand gedacht, dass Menschen in eben diesem Haus auch mal wohnen würden. Bis 2007 gehörte es der Bundeswehr, die im Kreiswehrersatzamt junge Männer musterte. Ein Bau mit Atomschutz, Bunker und Schranke, der düster wirkte. Danach wechselten sich Leerstand und Zwischennutzungen ab. Mal als Drehort für den Tatort-Krimi aus Bremen, mal als Unterkunft für Asylbewerber. Nach Jahren des Leerstands kaufte die Gewober das Haus, um hier das neue Quartier Q45 zu bauen. Umweltfreundlich und mit bezahlbaren Mieten. Ohne das alte Bürogebäude wäre das nicht gegangen.
0: Man kann hier im Grundriss ganz gut sehen, was rot ist. Man kann aber auch sehen, was grau ist. Mhm. Und alles, was grau ist, ist der ursprüngliche Bestand und den konnten wir komplett stehen lassen. Das heißt, wir haben das komplette Stützengerüst, wir haben den kompletten inneren Kern. Das sind also alles Materialien, die vor 60 Jahren dort verbaut wurden und erhalten werden konnten und eigentlich das komplette Gebäude tragen und erhalten und haben dann eigentlich nur den Ausbau neu gemacht und aus Energieeffizienzgründen die Fassade neu.
1: Vor 2,5 Jahren wurde die neue Fassade gerade montiert. Für das gesamte Projekt wichtig. Denn nur dank ihrer hohen Energieeffizienz lassen sich, laut Gewober, die Betriebskosten niedrig halten. Dazu kommt im Q45 eine Kaltmiete von nur 6,80 Euro pro Quadratmeter. Das können sich Auszubildende und Studierende schon eher leisten.
0: Wir stehen als Gewober für preiswerten Wohnraum, für geförderten Wohnraum und haben hier die Chance genutzt, einen Standort, der sehr, sehr zentral und total gut gelegen ist, wiederzubeleben. Das heißt, wir hatten hier einen Leerstand mit einem Hochhaus und haben gesagt, daraus wollen wir ein neues Quartier machen.
1: Das unterscheidet das Q45 von ähnlichen Projekten. Dass es nicht allein um die Weiternutzung von Beton, Stahl und grauer Energie geht, sondern auch um bezahlbare Mieten.
2: Ein größeres Wohnungsunternehmen, gerade ein kommunales, hat mehr Potenziale, dann an einer Stelle etwas zu tun, was an dieser Stelle eher unwirtschaftlich ist. Das ist für einen, der privat finanziert und vielleicht dann aus diesem Objekt heraus auch direkt eben Gewinn erzielen muss, dann vielleicht auch schwieriger. Nicht? Was nicht heißt, dass es nicht funktioniert. Nicht so. Aber und ein kommunales Wohnungsunternehmen hat dann meist eben einfach auch noch mal einen politischen Auftrag, eine soziale Dimension.
1: Die Gewober konnte sich den Umbau leisten, weil von Bund und Land Fördermittel dazu kamen. Und weil das kommunale Unternehmen gut 43.000 Wohnungen besitzt oder verwaltet, die sich auch mal querfinanzieren. So werden aus einem leeren Bürogebäude günstige Mietwohnungen für junge Leute. Im 10. Stock wohnt Adil Boutiche. Er kommt aus Marokko, hat Anglistik studiert und arbeitet in Bremen in Teilzeit als Englischlehrer. Dass er hier einziehen konnte, war für ihn ein Geschenk, sagt er.
3: Ich habe mehr als ein Jahr für eine Wohnung gesucht und ich hatte jedes Mal keine Chance, auch keine Rückmeldung von den Vermietern. Es gibt echt viele Leute, die hier zur Arbeit kommen oder zu studieren kommen, aber sie finden gar keine Wohnung. Und was machen sie dann? Entweder ein Hotel oder weiß ich nicht. Vielleicht finden sie auch Schwierigkeiten, werden sie auch Obdachlosen. Also es gibt auch viele so schlimme Möglichkeiten.
1: Zwei Stockwerke tiefer muss Adiona Reichert nach der Wäsche noch für die Zwischenprüfung lernen, zur Facharbeiterin Konstruktionstechnik. Auch ihre Wohnungssuche war ernüchternd.

0: Ich habe vorher sehr viele Wohnungen gesucht, Einzimmerwohnungen. Ich habe immer eine Absage gekriegt für jede Wohnung, egal welche Wohnung ich angeschrieben habe, ob es eine Einzimmerwohnung war, ob es eine anderthalb Zimmer waren. Ich habe immer eine Absage bekommen, aufgrund, dass ich eine Auszubildende bin und ja nicht die Miete zahlen könnte, obwohl ich eigentlich dafür gutes Geld verdiene.
1: Projekte wie das Q45 werden die Wohnungsnot nicht beenden, aber sie könnten sie lindern.
2: Wir haben zu wenig geförderte Wohnungen in Deutschland. Es werden auch jedes Jahr weniger, weil die Wohnungen aus der Preisbindung auslaufen. Und umso wichtiger ist es, dass Unternehmen wie wir hier neue geförderte Wohnungen schaffen.
1: Jedes Mal, wenn wir von Dreharbeiten zurück nach Hamburg kommen, fahren wir an diesem Haus vorbei. Seit Ewigkeiten steht es leer. Jetzt ist der Eigentümer insolvent. Und ein Käufer hat sich noch nicht gefunden. Warum kommt hier nicht ein Projekt wie das Q45 rein? Enteignen darf die Stadt nicht, da es sich nicht um ein Wohnhaus handelt. Gleichzeitig schadet der Leerstand dem ganzen Quartier.
3: Das Problem bei sowas ist natürlich, dass Leerstand eben ja auch die Neigung hat, sich fortzupflanzen. Also da, wo was leer steht, hat das Auswirkungen auf die Wahrnehmung des Ortes. Das heißt, man sollte schon aktiv dagegen angehen. Und eine Möglichkeit wäre, dass man sagt, ab einer bestimmten Zeitdauer des Leerstandes gibt es eben eine Leerstandssteuer. Mhm. Und die muss so ausgewogen sein, dass es nicht sozusagen jemand komplett überfordert, aber sie muss, sagen wir mal, schmerzhaft genug sein, dass ein Innovationsprozess angestoßen wird. Das wäre der Sinn von sowas.
1: Eine Leerstandssteuer werden viele ablehnen, weil auch sie in Eigentumsrechte eingreift. Aber im Grundgesetz steht doch auch, dass Eigentum verpflichtet. Könnte man da nicht erwarten, fragen wir uns, dass die Immobilienwirtschaft in Zeiten der Wohnungsnot mehr Verantwortung für die Gesellschaft übernimmt?
4: Umnutzung von leerstehenden Büroflächen zu Wohnraum.
1: Wir verabreden uns mit dem zentralen Immobilienausschuss ZIA, einem Lobbyverband, der sich sogar selbst für seinen Gemeinsinn lobt.
5: Die Immobilienbranche, mächtiger Wirtschaftsfaktor, starker Arbeitgeber, Fundament für Gemeinschaft. Der ZIA steht für das Ganze.
1: Ein letztes Mal also nach Berlin. Für das Interview mit dem Immobilienausschuss, der gute Verbindungen zur Politik pflegt, so wie andere Lobbyisten auch. Wohnungsbau ist eines der Themen, die Wahlen entscheiden können. Da hören Politiker zu. Hier hat der ZIA seinen Sitz, gleich um die Ecke vom Bundestag. Was ist nun mit der Umnutzung von leerstehenden Büros zu Wohnraum? Warum passiert da nicht mehr?
6: Die Unternehmen haben es verstanden, dass es für den Frieden sozusagen im Zusammenleben elementar wichtig ist, dass jeder seinen Anteil tun muss. Und glauben Sie mir, Unternehmer sind Unternehmer, weil sie unternehmen wollen, weil sie bauen wollen.
7: Aber verstehen Sie auch die Bürgerinnen und Bürger, die sagen, das habe ich jetzt so häufig gehört, dass unsere Unternehmer gerne was unternehmen wollen und es passiert einfach nichts?
6: Ich verstehe die Bürger absolut. Unternehmen reagieren und agieren vielleicht, genau wie die Politik, auch etwas schwerfälliger. Und manchmal muss man auch den Unternehmen erstmal sozusagen den Schubs geben, weil man eine gewisse Förderung an Bedingungen koppelt, die das eben entsprechend auch anreizen. Und das brauchen wir.
1: Berlin, Ende Juni, nur ein paar Querstraßen entfernt vom Sitz der Immobilienlobbyisten. In dieses Haus aus DDR-Zeiten, das zum Teil lange leer stand, hat das Bundesbauministerium geladen. Nach Jahren der Vorbereitung, schon unter ihren Vorgängerinnen, will Verena Huberts der Presse heute das neue Förderprogramm vorstellen. Gewerbe zu wohnen, heißt es.
8: Wir wollen, dass aus stillen Orten wieder lebendige Gebäude werden. Dabei verbinden wir drei Ziele. Auf der einen Seite bekämpfen wir Leerstand, auf der anderen Seite schaffen wir bezahlbaren Wohnraum und, auch ganz wichtig, wir entwickeln Gebäude energetisch weiter. Hier, wo wir jetzt stehen, werden künftig Menschen zu bezahlbaren Preisen leben können. Wir haben das Potenzial von rund 12 Millionen Quadratmeter ungenutzter Gewerbeflächen.

0: Flächen. Und dieses Potenzial wollen wir aktivieren, denn wir brauchen dringend bezahlbaren Wohnraum.
1: 300 Millionen Euro stellt das Ministerium bereit, um leerstehende Büros umzunutzen. Pro Wohnung, die neu entsteht, ein Zuschuss von 30.000 Euro. Der muss nicht zurückgezahlt werden, betont die Ministerin. Wie kommt das an bei der Immobilienwirtschaft?
2: Das Förderprogramm, was Sie ansprechen, wird, wenn Sie es hochrechnen, maximal 10.000 Wohnungen in der Umwandlung fördern können. Weil es sind 300 Millionen, 30.000 pro Wohneinheit, das sind 10.000 Wohnungen. Also da muss man auch die Verhältnisse noch mal
3: aber
2: sehen.
3: Aber das ist doch vielleicht auch ein Anfang, auf den Ihre Unternehmen
2: deswegen
3: reagieren.
2: Deswegen sage ich ja, gerade ein Baustein. Das beginnt jetzt, wir werden uns das anschauen.
0: Das ist immer so ein Stück weit politisches Tagesgeschäft. Dinge, die wir in Berlin beschließen, der eine findet es gut, der andere findet es schlecht, der andere zu viel, der andere zu wenig. Und deswegen sage ich, jetzt probieren wir das mal aus. 300 Millionen sind wirklich kraftvoll. Und wenn es gut läuft, können wir uns ja auch Gedanken machen, wie wir die Learnings, die werden wir ja auch mit einem Forschungsvorhaben begleiten, dass wir auch draus ziehen können. Wo hat es denn wie funktioniert, was waren Hürden, was funktioniert aber gut und dass wir das dann auch extrahieren und natürlich damit weitermachen.
1: Aber reicht ein Förderprogramm, um genug leerstehenden Büroraum zu retten und in Wohnungen umzuwandeln? Und zwar bevor er verrottet und womöglich durch neue, teurere Büros ersetzt wird? Was könnte die Politik sonst noch tun?
4: Wir brauchen nicht nur Zuckerbrot, sondern wir brauchen auch Peitsche. Zuckerbrot sind die Förderprogramme und so weiter, die regulatorischen Erleichterungen. Aber die Peitsche müsste dann eben Abgaben sein, die das Abwarten der Investoren belasten. Man muss immer dahin kommen, dass das Warten teuer wird. Dass die Leute, dass die Investoren einen Druck bekommen, etwas mit dem leerstehenden Gebäude zu tun. Das ist im Detail relativ schwierig, das ist vollkommen klar, aber es ist besser als nichts tun.
1: Ein allerletzter Besuch in Konstanz bei Sabine Preinl, die sich von ihrem Ersparten eine Wohnung im ehemaligen Telekom-Hochhaus gekauft hat. Ihr möchten wir das Fazit zu diesem Film überlassen, weil sie es so gut auf den Punkt bringt, worum es bei der Umnutzung von Büroleerstand geht. Eigentlich.
5: Es ist einfach ganz einleuchtend, dass das etwas aus etwas, was schon besteht, was man nicht alles abreißen muss, sondern dass man es umbaut und wieder was Neues daraus schafft. Die Grundidee ist einfach, ich finde, da brauchen wir gar nicht viel zu überzeugen, eigentlich logisch.

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5: Guten Abend, meine Damen und Herren. Die Große Koalition hat ihren Streit über die Gesundheitsreform beigelegt. Nach monatelangen Diskussionen räumten die Spitzen von Union und SPD in der Nacht letzte Konfliktpunkte aus. Jetzt stehen Einzelheiten des geplanten Gesundheitsfonds fest. So setzte die SPD die von der Union kritisierte 1%-Grenze bei Zusatzbeiträgen durch. Der Fonds selbst, das Kernstück der Reform, wird aber verschoben.
6: Beide Seiten verbuchen bei dem gefundenen Kompromiss Erfolge. Deshalb war die Stimmung in der vergangenen Nacht gelöst, nach 7 Stunden Verhandlungen Verkündung der Ergebnisse. Am Morgen danach ist für die Bundeskanzlerin die Reform auch ein Erfolg für die Versicherten.
7: Der Versicherte soll in Zukunft aussuchen können, welche Kasse für ihn mit dem Geld am besten umgeht. Und wir brauchen all diese Maßnahmen, die wirklich großen strukturellen Veränderungen, um für die Zukunft garantieren zu können, dass jeder am medizinischen Fortschritt auch wirklich teilhaben kann.
6: Einige Beschlüsse. Der Gesundheitsfonds wird verschoben, neuer Starttermin Januar 2009, ein Jahr später als ursprünglich geplant. Die Beiträge von Arbeitgebern und Arbeitnehmern fließen dort ein, außerdem ein Steuerzuschuss, ein Zugeständnis, damit die Länder im reichen Süden nicht viel stärker belastet werden als die im Norden oder Osten. Kommt eine Kasse mit dem Geld nicht aus, kann sie einen Zusatzbeitrag verlangen, aber nicht mehr als 1% des Bruttoeinkommens. 8 Euro pro Monat darf eine Kasse unabhängig vom Einkommen draufschlagen. Zusatzbeiträge, egal wie hoch, hält die Bundesgesundheitsministerin allerdings nicht unbedingt für nötig.
8: Es gibt keinen Zwang, Zusatzbeiträge zu machen. Wenn ich Chef einer Kasse wäre, fing ich jetzt schon an, meinen Ehrgeiz darin zu setzen, so gute wirtschaftliche Angebote zu entwickeln, dass die Versicherten meiner Kasse keinen Zusatzbeitrag zahlen müssen.
6: Die CSU hat dem Ergebnis aus der Nacht nur unter Vorbehalt zugestimmt. Wenn der Gesetzesentwurf vorliegt, will man ihn auf die besprochenen Inhalte überprüfen.
9: Wir werden ja auch unserem Auftrag nicht nachkommen, würden wir nicht nachkommen, wenn wir nicht genau alles nochmal durchlesen. Und deswegen wird Punkt für Punkt, Satz für Satz, Komma für Komma geprüft, ob das alles dem entspricht. Ja, und dann kann man es gemeinsam verabschieden.
6: In rund 3 Wochen soll der Gesetzesentwurf vom Kabinett beschlossen werden. Anschließend müssen Bundestag und Bundesrat zustimmen.
5: Bei der Opposition, Krankenkassen und Verbänden stieß das Verhandlungsergebnis der Koalition auf scharfe Kritik. In deren Zentrum steht vor allem der geplante Gesundheitsfonds. Der Deutsche Gewerkschaftsbund und die gesetzlichen Krankenkassen nannten die Reform unsozial und unausgegoren. Grüne und Linksfraktionen sprachen von einem faulen Kompromiss.
10: Am Ende wirkte es wie das Sinken auf den kleinsten gemeinsamen Nenner, zumindest in den Augen vieler Gegner des Gesundheitskompromisses. Ob Ärzte, Gewerkschaften oder Opposition, sie kritisieren in seltener Eintracht, die Große Koalition habe nur ein winziges Reformchen auf den Weg gebracht.
11: Wenn das eine Reform ist, dann ist Reform ein Schimpfwort. Es ist die erste sogenannte Gesundheitsreform, bei der von vornherein feststeht, dass für die Versicherten alles teurer wird.
10: So treffe etwa der geplante Zusatzbeitrag vor allem alte, arme und Hartz-IV-Empfänger, kritisiert die Linke.
12: Sie oder er hat das einfach zu bezahlen. Das wird sie oder er aber nicht können. Wir gehen hier unter das Existenzminimum.
10: Den geplanten Gesundheitsfonds zur Finanzierung der Gesundheitskosten bewerten alle Oppositionsfraktionen als viel zu bürokratisch.
13: Das, was hier in der Gesundheitspolitik bei der Koalition vereinbart worden ist, das ist zu viel DDR, aber viel zu wenig soziale Marktwirtschaft.
10: Auch die Kassen sind mit dem schwarz-roten Kompromiss unzufrieden. Die privaten Krankenversicherungen begrüßen zwar, dass ihre Existenz nicht in Frage gestellt wird.
14: Allerdings sind die Angriffe auf die PKV so gravierend, dass wir sie rechtlich werden prüfen müssen.
10: Die gesetzlichen Kassen bemängeln dagegen, dass kein zusätzliches Geld ins System komme, auch weil die privaten bei der Finanzierung außen vor blieben.
15: Es wird in den nächsten Jahren zu erheblichen Beitragssatzsteigerungen kommen müssen. Die Finanzierung ist nicht langfristig gesichert.
10: In der Diagnose waren sich die Kritiker heute einig. Die Reform werde die nächste Bundestagswahl nicht überleben.
16: Die Front der Kritiker reicht von Opposition über Gewerkschaften bis hin zu gesetzlichen und privaten Kassen.
2: Auch der Streit mit den Unionsministerpräsidenten scheint verschoben, aber nicht gelöst. Für die Große Koalition geht es beim Gesundheitskompromiss aber um den Beweis ihrer Handlungsfähigkeit in einem wesentlichen Reformprojekt.
5: Das Luft- und Raumfahrtunternehmen EADS will die Airbus-Krise nicht auf Kosten deutscher Standorte und Arbeitsplätze in den Griff bekommen. Das versicherte der Co-Vorstandschef des Airbus-Mutterkonzerns Enders nach Beratungen mit Bundeswirtschaftsminister Gloß und Hamburgs ersten Bürgermeister von Beust in Berlin. Die Produktionsstätte Hamburg bleibe erhalten. Anlass für das Treffen waren die neuen Lieferprobleme beim Airbus A380.
16: Aufatmen nach dem Spitzengespräch. Der Airbus-Mutterkonzern EADS bekennt sich zu seinen Standorten in Deutschland. Trotz der großen Probleme bei Airbus würden Zusagen und Verträge eingehalten.
17: Ganz klar ein Bekenntnis zu Hamburg, ganz klar auch ein Bekenntnis zur Balance in Europa.
16: Enders sprach von einem gravierenden Problem beim Superjet A380. Die verzögerte Auslieferung koste Milliarden. Um gegenzusteuern, müssten die Kosten reduziert werden. Die Produktion solle von einem Stellenabbau verschont werden. Bei Verwaltung und Management seien Entlassungen aber nicht zu vermeiden.
18: Wir möchten natürlich, dass die Leistungsfähigkeit von Airbus, die im Moment etwas eingetrübt erscheint, wieder voll hergestellt wird. Deswegen macht es auch keinen Sinn, bestehende Probleme zu beschönigen oder vertuschen zu wollen, sondern sie müssen unternehmerisch richtig gelöst werden.
16: So sieht das auch Ole von Beust, erster Bürgermeister aus Hamburg.

0: Hamburg dem größten Airbus-Standort in Deutschland. Wie der Bundeswirtschaftsminister sprach auch er dem Management sein Vertrauen aus.
1: Wir sind uns klar darüber, dass betriebswirtschaftliche Entscheidungen bei Airbus mit großer Tragweite gefasst werden müssen, diese verantwortungsvoll gefasst werden.
0: Neben Auslieferungsproblemen beim A380 stehen weitere Projekte des Konzerns wie die Entwicklung des neuen A350 und der Transportmaschine A400M auf dem Prüfstand. Auch das macht deutlich, Airbus steht vor großen Herausforderungen.
2: Die Europäische Zentralbank hat ein weiteres Mal an der Zinsschraube gedreht. Sie hob den wichtigsten Leitzins um 0,25 Punkte auf 3,25% an. Es ist bereits die fünfte Zinserhöhung seit vergangenem Dezember. Bundeskanzlerin Merkel hält sich zu einem zweitägigen Antrittsbesuch in der Türkei auf. Ein Thema der Gespräche mit Ministerpräsident Erdogan waren heute die stockenden Verhandlungen über einen EU-Beitritt der Türkei. Streitpunkt ist die Zypern-Frage. Ankara hofft dabei auf Unterstützung Deutschlands.
3: Kranzniederlegung im Atatürk-Mausoleum von Ankara. Der erste Türkei-Besuch von Bundeskanzlerin Angela Merkel fällt in eine schwierige Zeit. Zwar entwickeln sich die beiderseitigen Wirtschaftsbeziehungen hervorragend, zwar werden Integrationsprogramme in Deutschland und Vorbereitungskurse in der Türkei ausgebaut, doch der Konflikt um das geteilte Zypern überschattet das. Noch immer nicht ist die Türkei vom EU-Mitglied Südzypern aus erreichbar, eine Kernforderung für die Beitrittsgespräche.
4: Ich glaube, dass es verständlich und selbstverständlich ist, dass wenn Mitgliedstaaten in der Europäischen Union miteinander auch kooperieren wollen, dass dazu dann auch freie Handelsbeziehungen, die Erreichbarkeit von Häfen und Flughäfen gehört.
3: Eine Forderung, die prompt mit einer Gegenforderung beantwortet wird. Die Isolation von Nordzypern muss aufgehoben werden. Es wäre ungerecht, Forderungen an uns zu stellen, ohne dass das geschieht. Die Beitrittsgespräche zwischen der Europäischen Union und der Türkei stocken. Hier weiß man um Merkels Vorliebe für die sogenannte privilegierte Partnerschaft. Und die lehnt man in der Türkei ab. Umso wichtiger ist der Bundeskanzlerin ein enges deutsch-türkisches Verhältnis. Das Abendessen nahm sie zusammen mit Erdogan bei einem Iftar-Mahl ein. Islamische Tradition im Fastenmonat Ramadan.
2: Der deutsche EU-Kommissar Verheugen hat die Beamten der Kommission in Brüssel ungewöhnlich massiv angegriffen. Verheugen warf ihnen in der Süddeutschen Zeitung vor, einen eigenen Machtapparat ohne demokratische Legitimation aufgebaut zu haben. Er sprach sich für eine radikale Reform der EU-Verwaltung aus. Ein Kommissionssprecher erklärte dazu, es gebe eine kreative Spannung zwischen denen, die den Wandel wollten, und denen, die sich anpassen müssten.
5: Normalerweise ist Günther Verheugen ein geduldiger Mann, aber jetzt war es dem deutschen EU-Kommissar offenbar zu viel. Sein wichtigstes Projekt, der Abbau unnötiger Bürokratie und die Streichung überflüssiger Vorschriften, stößt ausgerechnet da auf den größten Widerstand, wo er Hilfe erwarten sollte, im Beamtenapparat der Kommission. Es gebe, so Verheugen in einem ungewöhnlich offenen Interview, einen ständigen Machtkampf zwischen Beamten und Kommissaren. Letztere müssten zuweilen höllisch aufpassen, dass sie bei Entscheidungen nicht übergangen werden. Der Kommissionspräsident äußerte heute Unterstützung für Verheugens Politik, ließ aber zugleich erklären:
6: Präsident Barroso ist davon überzeugt, dass die hochleistungsfähige und motivierte Verwaltung der Kommission dieses Bemühen unterstützt.
5: Mehr Zustimmung erhält Verheugen im Europäischen Parlament.
7: Die Tendenz, dass die Beamten mehr Macht, zu viel Macht haben gegenüber der politischen Spitze, diese Aussage teile ich.
8: Eindeutig ist es so, dass die Struktur der Europäischen Kommission dazu Anlass gibt, zu vermuten, dass sich Teile verselbstständigen, die durch die Politiker und durch die Kommissare nicht mehr zu kontrollieren sind.
5: Für Kenner des Brüsseler Betriebs ist Verheugenskritik nicht neu. Es gibt Arroganz unter den Beamten, die sich oft als Europas Elite sehen. Neu ist, dass dies einer so offen sagt. Bisher haben sich Kommissare stets nur hinter vorgehaltener Hand darüber beklagt, wie sehr sie sich ihren Beamten ausgeliefert fühlen. Genau das hat allerdings auch bewirkt, dass sich am beklagten Zustand bisher nichts änderte.
2: Flugpassagiere dürfen in der Europäischen Union von November an nur noch kleine Mengen an Flüssigkeiten im Handgepäck mit in die Kabine nehmen. Das hat die EU-Kommission heute als Vorsichtsmaßnahme gegen Terroranschläge beschlossen. Festgelegt wurde auch, wie groß künftig Handtaschen oder Rucksäcke sein dürfen, damit sie mit zum Sitzplatz genommen werden können.
9: Damit ist es künftig vorbei. Das kleine Handgepäck mit allem, was man für einen Kurztrip braucht. Parfümflakons, Zahnpasta, Shampoo, selbst Mineralwasserflaschen dürfen ab 1. November so nicht mehr an Bord, sondern nur noch so. Klein und transparent. Die EU will so verhindern, dass flüssige Sprengstoffe an Bord geschmuggelt werden können. Dies sind die neuen Sicherheitsregeln für Handgepäck. Zulässig sind künftig nur noch Flaschen und Tuben mit höchstens 100 Millilitern Inhalt, insgesamt maximal 1 Liter, verpackt in einer durchsichtigen Plastiktasche. Ausnahmen sind Medikamente und Babynahrung und alle Artikel, die nach dem Sicherheitscheck im Duty-Free-Shop gekauft wurden. Handgepäckkoffer dürfen nur noch im Normmaß 56 x 45 cm mit an Bord. Standards, die auf allen europäischen Flughäfen gelten werden. Wenn allerdings ein Mitgliedstaat ernste Gründe für noch strengere Maßnahmen hat, dann kann er sie erlassen. Aber zurzeit befürchte ich das nicht. Ein Kompromiss also zwischen Passagierbedürfnissen und Sicherheitsinteressen, und auch die Fluglinien sind damit zufrieden. Sicher ist allerdings auch, vor jedem Abflug werden die Sicherheitschecks für Passagiere künftig noch umständlicher und zeitaufwendiger werden.
2: Als 7. Bundesland hat Hessen heute Studiengebühren eingeführt. 500 Euro pro Semester müssen Studenten künftig zahlen. Das beschloss der Landtag mit den Stimmen der CDU-Mehrheit. Die Gebühren werden vom Wintersemester 2007 an erhoben. SPD und Grüne kritisieren die Neuregelung als sozial ungerecht und wollen dagegen klagen.
10: Streikende Mitarbeiter des Bosch-Siemens-Hausgerätewerks sind in Berlin zu einem zweiwöchigen symbolischen Marsch der Solidarität nach München aufgebrochen. Unterstützt wurden sie heute von DGB-Chef Sommer und Berlins regierendem Bürgermeister Wovereit. Auf ihrem Protestmarsch zur Unternehmenszentrale wollen die Streikenden an Werken Halt machen, die von der Schließung bedroht sind. Ende des Jahres soll die Bosch-Siemens-Produktion in Berlin-Spandau eingestellt werden. 570 Angestellte verlieren ihre Arbeitsplätze.
2: Oskar Pastior, einer der bedeutendsten deutschsprachigen Lyriker, ist tot. Er starb in der vergangenen Nacht im Alter von 78 Jahren in Frankfurt am Main, wo er die Buchmesse besuchen wollte. Der aus dem rumänischen Siebenbürgen stammende Pastior galt als Sprachkünstler und Wortakrobat. In diesem Monat sollte ihm der Büchnerpreis überreicht werden. Und nun die Wettervorhersage für morgen Freitag, den 6. Oktober.
11: Wolken des Sturmtiefs bei Schottland überqueren uns von West nach Ost und bringen Regen. Der äußerste Süden Deutschlands profitiert von leichtem Hochdruckeinfluss. Allerdings bringt ein weiterer Ausläufer des Tiefs bereits in der Nacht zu Samstag Regen und Sturm. Im Westen und Norden breiten sich in der Nacht Wolken aus, teilweise regnet es kräftig. Richtung Südosten verläuft die Nacht stellenweise klar. Tagsüber halten sich viele Wolken, im Osten regnet es zunächst noch, am Nachmittag fallen nur noch ein paar Tropfen, ganz im Norden muss mit Schauern und einzelnen Gewittern gerechnet werden, im Süden freundliche Momente. Der Südwestwind legt zu, er wird mäßig bis frisch an der See und auf den Bergen Sturmböen. In der Nacht 14 Grad an der Nordsee und nur 3 Grad an den Alpen, am Tag 11 Grad im Vogtland und 18 Grad am Oberrhein. In der Nacht zu Samstag zieht ein Regengebiet mit Sturmböen über Deutschland. Am Samstag Schauer, an der Nordsee auch Gewitter. Sobald sich am Sonntag der Frühnebel gelichtet hat, wird es freundlich. Nur in Südostbayern fallen letzte Tropfen. Auch die neue Woche startet stellenweise mit Frühnebel und dann viel Sonnenschein.
12: Polen. Ende August. Brand in einer Drohnenfabrik. Der Verdacht, russische Sabotage. Dänemark. Hauptnachrichtensendung Anfang September. Der inländische Geheimdienst warnt vor konkreten Sabotageplänen Russlands. Im Visier die dänische Verteidigungsindustrie. Deutschland. Der versuchte Drohnenanschlag am Flughafen Halle-Leipzig. Für viele der Höhepunkt der Anschlagsserie. Leipzig steht für eine neue Eskalation auf dem Boden der Europäischen Union. Sie wird direkt Russland zugeschrieben und ist Teil eines umfassenden Musters zunehmend gefährlicher Vorfälle. Die Europäer sehen sich mit der harten Wahrheit konfrontiert, dass dies die neue Normalität ist. Europas Politiker wollen gemeinsam Härte gegen Russland zeigen.
13: Wir haben Russland signalisiert, dass wir uns nicht einschüchtern lassen.
12: Angriffe auf Europa bleiben nicht ohne Folgen. Auch die NATO reagiert. Mitte August

0: fliegt ein Alliiertenverband dicht an die russische Enklave Kaliningrad. Mit dabei eine neue amerikanische Maschine für elektronische Kampfführung. Gebaut, um Radar und Funk zu stören. Offiziell nur Routine. Doch das Signal an Moskau ist klar. Bis hierhin und nicht weiter. Und Europa investiert in den sogenannten Drohnenwall. Ein flächendeckendes Überwachungsnetz. Ab 2027 soll es kritische Infrastruktur vor Drohnen schützen. Die ehemalige Chefstrategin der NATO, Stefanie Babst, geht über militärische Maßnahmen hinaus, fordert auch mehr zivile Krisenvorsorge.
1: Wir haben in der NATO einen sehr etablierten Verteidigungsstreitkräfteplanungsprozess. Den gibt es seit über 50, 60 Jahren. Wir brauchen ein Pendant für diese zivile Resilienz und Krisenbewältigung.
0: Was das heißt, zeigt sich in Finnland. In der Stadt Kuopio fand vor wenigen Tagen die größte Zivilschutzübung seit dem Zweiten Weltkrieg statt. Über 2000 Menschen probten den Ernstfall. Was ist zu tun, wenn durch einen Cyberangriff die Strom- und Wasserversorgung lahmgelegt wird und zudem ein Raketenangriff droht? Europa lernt gerade mit einer Bedrohung zu leben, die es lange verdrängt hat.
2: Carlos, 30 Jahre alt, verbringt seine Freizeit derzeit hier, in einer Zeltstadt mitten in Madrid. Seit Tagen Zentrum der Proteste für mehr Wohnraum und gegen Immobilienspekulanten. Carlos und seine Frau wohnen ganz in der Nähe, zahlen knapp 1000 Euro Miete. Damit kommen sie klar, sie hätten gern Kinder. Doch jetzt müssen sie womöglich raus aus ihrer Wohnung. Das Gebäude wurde im vergangenen November von einem Fonds gekauft. Per Einschreiben erfuhren wir, dass sie uns aus der Wohnung werfen wollen. Wir verhandeln noch mit dem Fonds. Wir wollen bleiben, aber bisher sieht es nicht gut aus. Wir wissen nicht, wo wir dann hin sollen und was passieren wird. Lautstarke Proteste mittlerweile in vielen spanischen Städten wie hier in Barcelona. Ausgelöst hatten die Demos diese Bilder. Die 87-jährige Mari Carmen flog aus ihrer Wohnung in Madrid. Zwangsräumung mit großem Polizeiaufgebot. Ein Investor hatte das Haus erworben, wollte die Miete zuletzt auf 1650 Euro erhöhen. Unerschwinglich für die Rentnerin. Nach der Räumung muss sie erschöpft ins Krankenhaus. Von dort dankt sie den Demonstrierenden. Ich würde euch gern im Zeltlager und im Kampf begleiten, aber ich kann nicht. Deshalb bitte ich euch von hier aus, seid mutig, kämpft und verteidigt, was euch gehört. Auch Carlos hat vor dem Haus der alten Dame protestiert. Wir waren dort, aber wir konnten es nicht verhindern. Und es geht ja nicht nur um Mari Carmen, es sind viele Menschen betroffen. Todas somos Mari Carmen. Wir alle sind Mari Carmen. Die Solidarität geht mittlerweile über Spaniens Grenzen hinaus, bis in den Vatikan. Ich habe den Eindruck, in diesem Fall sollten die Nachbarn, die Gemeinde, die Pfarrei, die Diözese oder der Staat sich fragen, wie kann so etwas passieren? Was läuft da schief im System? In ganz Spanien fehlen mehr als 700.000 Wohnungen. Bei den Wählern gehört der Wohnungsmangel seit Jahren zu den Top-Themen. Erst recht bei Betroffenen, wie hier im Madrider Stadtteil Malasaña im Haus, in dem Carlos und seine Frau Paula wohnen. Ihre Wohnung ist nicht groß, 60 Quadratmeter, aber hier wollen sie sich eine Zukunft aufbauen. Mit den anderen Mietern gemeinsam kämpfen sie dafür. Aber ihr Vertrauen, dass auch die Politik ihnen hilft, ist gering. Aktuell vertrauen wir ihnen nicht. Wir vertrauen eher auf den gesellschaftlichen Druck. Und wenn nicht jetzt, schaffen wir es später. Das sagt auch der Mieterverband. Wir weichen keinen Schritt zurück und werden den Konflikt weiter eskalieren. Vorgestern ziehen sie vors spanische Parlament, wo zwei Dekrete für besseren Mieterschutz zur Abstimmung stehen. Unter anderem sollen Spekulationskäufe und Zwangsräumungen wie die von Mari Carmen zeitweise verboten werden. Aber die linke Minderheitsregierung von Ministerpräsident Sanchez muss um die Mehrheit zittern. Der Regierungschef persönlich versucht, die Opposition in die Pflicht zu nehmen. Es liegt jetzt an Ihnen, zu zeigen, ob Ihre Sorge um das Wohl der Bürger Ihren Wunsch, der Regierung zu schaden, überwiegt.

0: sich an diesem Wochenende überlegen, ob er Neuwahlen noch in diesem Jahr ansetzt. Carlos wird dabei weiter demonstrieren, gemeinsam mit Zehntausenden allein in Madrid.
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0: 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Heute im Studio Kirsten Gerhardt.
1: Willkommen, ich begrüße Sie zur Tagesschau. Die drei deutschen Nachrichtendienste haben vor den Aktivitäten Russlands gewarnt. Bei der jährlichen Anhörung vor dem Kontrollgremium des Bundestages erklärten sie, die Konfrontation habe eine neue, gefährlichere Qualität. Russland habe Deutschland als Unterstützer der Ukraine im Visier. BND-Präsident Jäger sagte, Deutschland drohe in einen gewaltsamen Konflikt mit Russland zu geraten. Die Gefahr von Anschlägen sei weiterhin real.
2: Streng vertraulich ist ihre Arbeit in der Regel. Aber einmal im Jahr berichten die Spitzen der Geheimdienste öffentlich den Parlamentsvertretern, was sie für die größte Bedrohung halten. Russland lautet ihre klare Antwort. Moskau sehen sie auch hinter dem gescheiterten Drohnenanschlag auf dem Flughafen Leipzig-Halle. Deutschland sei in Gefahr, in einen gewaltsamen Konflikt mit Russland zu geraten, warnt der Chef des Auslandsnachrichtendienstes BND bei der Anhörung.
3: Der Anschlagsversuch von Leipzig ist nur ein Beispiel dafür. Von keinem anderen Land geht aktuell eine so direkte, umfassende und konkrete Bedrohung gegen Deutschland aus.
2: Auch der Verfassungsschutz beobachtet besorgt, wie massiv Russland gegen Deutschland vorgeht. Es werde versucht, hier die Demokratie zu destabilisieren.
4: Deutschland steht im Fokus. Neben den bekannten Spionagetätigkeiten sehen wir die Bereitschaft zu Sabotage und zu Tötungsoperationen.
2: Im Visier auch die Bundeswehr. Jüngste Sabotagefälle an Marineschiffen reihen sich ein in Attacken wie Cyberangriffe und Drohnenspionage.
5: Alle Vorgänge machen deutlich, dass sich heute nicht mehr um eine abstrakte Gefährdung, sondern um ganz konkrete Angriffe auf die Bundesrepublik Deutschland handelt.
2: Zur Abwehr will die Koalition den Geheimdiensten mit einer Reform jetzt neue Befugnisse geben. Heißt, nicht mehr nur aufklären. Die Dienste sollen zum Beispiel aktiv Server von Hackern lahmlegen oder selbst Waffen unschädlich machen dürfen.
1: Vor dem Hintergrund wachsender Bedrohungen soll auch die deutsche Marine gestärkt werden. Geplant ist ein neuer Hafen für die Bundeswehr in Emden an der ostfriesischen Nordseeküste. Verteidigungsminister Pistorius und Niedersachsens Ministerpräsident Lies unterzeichneten vor Ort eine entsprechende Absichtserklärung für den Bau des Militärstützpunktes. Anfang der 2030er Jahre soll der Hafen fertig sein. Neben Wilhelmshaven wäre es der zweite an der Nordseeküste. Der spanische Ministerpräsident Sanchez hat Wahlen für Ende November angesetzt. Eigentlich waren sie erst für den nächsten Sommer geplant. Auslöser war die Abstimmungsniederlage seiner Minderheitsregierung am Freitag. Sie hatte im Parlament keine Mehrheit für ihre Gesetze gegen die Wohnungsnot bekommen. Am Wochenende demonstrierten erneut Zehntausende für bezahlbaren Wohnraum. Mit diesem Thema will Sanchez nun im Wahlkampf punkten.
6: Das Zeltcamp im Zentrum von Madrid. Ihr Protest gegen Wohnungsnot hat Bewegung in Spaniens Politik gebracht. Mit zwei Dekreten wollte die Regierung die Rechte der Mieter stärken, bekam im Parlament aber keine Mehrheit. Nun stellt Regierungschef Sanchez die Bürger vor die Wahl. Wollt ihr euch der ultrarechten Welle anschließen, die überall dort, wo sie regiert, Rückschritt verursacht? Oder wollt ihr, dass Spanien weiterhin Vorreiter für Offenheit, soziale Gerechtigkeit und Umweltverantwortung

0: ist
1: medioambiental.
0: Jetzt ist Wahlkampf. Endlich steht an der Parteizentrale der Konservativen. In den bisherigen Umfragen haben Konservative und Ultrarechte zusammen eine Mehrheit. Sanchez hofft offenbar darauf, dass der Protest eher die linken Wähler mobilisiert. Was er anstrebt, ist eine Art Plebiszit über die Wohnungspolitik. Er versucht, diese Wahlen auf eine einzige Frage zuzuspitzen, rund um das Thema Wohnraum. Ob das aufgeht? Viele im Camp der Demonstrierenden sind noch unentschlossen, wen sie wählen werden. Wir wollen nicht, dass die Rechte regiert, weil das noch schlimmer wäre. Aber die politische Linke, die wir in diesem Land haben, ist so ineffizient, dass ich nicht weiß, ob sie jetzt etwas bewirken wird. Klar ist, die Protestbewegung will weiter demonstrieren.
2: Wie funktioniert unser Gehirn? Wie lassen sich Demenz, Depressionen oder Suchtkrankheiten erklären? Und wie kann Licht bei der Suche nach Antworten gezielt eingesetzt werden? Bei der Erforschung des Gehirns spielt die Optogenetik inzwischen eine Schlüsselrolle. Pioniere auf diesem Gebiet sind die beiden deutschen Wissenschaftler Hegemann und Nagel. Für ihre aufsehenerregenden Entdeckungen erhalten sie in diesem Jahr den Medizin-Nobelpreis. Zusammen mit dem US-Amerikaner Dayson Roth, wie das Nobelkomitee in Stockholm bekannt gab.
3: Bei Peter Hegemann steht das Telefon nicht mehr still. Das Nobelkomitee gab heute bekannt, der Biophysiker aus Berlin erhält in diesem Jahr den Nobelpreis für Medizin oder Physiologie, wie der Preis offiziell heißt. Hegemann erforscht die Grundlagen von lebenden Zellen.
4: Ich war natürlich schon überwältigt. Man weiß am Anfang gar nicht so recht, wie man damit umgehen soll.
3: Seine Forschung legt den Grundstein für eine Technik, mit der unser Gehirn ganz neu erforscht werden kann. Hier wachsen die unscheinbaren Algen, die den Anstoß für die Entdeckungen gaben. Sie orientieren sich am Licht. Peter Hegemann wollte herausfinden, wie das funktioniert. Gemeinsam mit Georg Nagel von der Uni Würzburg entdeckte er einen Kanal in der Zellwand mit nützlichen Eigenschaften. Wenn Licht auf den Kanal fällt, gibt es einen elektrischen Impuls in der Zelle. Der Amerikaner Carl Dieseroth nutzte die Ergebnisse der Deutschen. Er baute den Kanal als Schalter in Nervenzellen ein. So kann er kontrollieren, welche Zellen aktiv sind und welche nicht. Ein Durchbruch für die Erforschung des Gehirns. Ihre Forschung hilft uns zu zeigen, wie genau bestimmte Schaltkreise im Gehirn gestört sind. Das wird für die Erforschung von zum Beispiel Blindheit, Depressionen, Sucht und Demenz genutzt. Es gibt bereits erste Therapien für blinde Menschen, die auf der Forschung der drei Nobelpreisträger beruht. Sie werden aktuell in klinischen Studien erforscht. Hegemann, Nagel und Dieseroth erhalten zusammen ein Preisgeld von umgerechnet etwa 1 Million Euro.
2: Der Deutsche Buchpreis geht in diesem Jahr an die Schriftstellerin Shida Basia. Sie erhält die Auszeichnung für ihren Roman Die Lücken, wie die Jury am Abend in Frankfurt bekannt gab. Darin erzählt Basia die Geschichte eines fiktiven Ortes im Hunsrück von der Zeit des Nationalsozialismus und der Suche nach einer Heimat für Menschen, die auf der Flucht sind. Der Deutsche Buchpreis gilt als eine der wichtigsten Auszeichnungen der Branche.
5: Spannung bis zuletzt und dann die Erlösung.
6: An Shida Basia, Die Lücken.
5: Trotz aller Begeisterung, Shida Basia hadert etwas. Jubel und ihr Thema im Buch, das passt für sie eigentlich nicht zusammen.
7: Es fällt mir nicht so richtig leicht, so richtig Freude zu empfinden, muss ich sagen, weil das schon ein sehr merkwürdiges Gefühl ist, wenn man einen Roman schreibt über Menschen, die verfolgt wurden und terrorisiert wurden und ermordet wurden und sich dann einfach richtig zu freuen. Das kommt mir nicht ganz richtig vor.
5: Ihr dritter Roman heißt Die Lücken. Und darin schreibt die Autorin über deutsche Geschichte, über Wissens- und Erinnerungslücken, etwa darüber, dass es im Ort früher jüdische Familien gab. Im Buch heißt der Ort Heimesbach, angelehnt an das real existierende Hermeskeil im Hunsrück, einst ein Musterdorf der Nazis. 1988 kam die Autorin ausgerechnet dort als Kind iranischer Flüchtlinge auf die Welt. Jetzt ließ sie sich von ihrem Heimatort für ihr Buch inspirieren.
8: Es ist aus verschiedenen Blickwinkeln erzählt. Es gibt eine allwissende Erzählerin, auch die aber auch nicht alles weiß. Und nach erfahren die Leser mehr. Und wie das gemacht ist, sprachlich, ist auf eine so unvergleichliche Art geschehen, dass man an diesem Buch auch gar nicht vorbeikommen kann in diesem Herbst.
5: Das Buch dürfte ein Bestseller werden und zusätzlich kann sich Sheida Bazyah über ein Preisgeld von 25.000 Euro freuen.
2: Und nun die Wettervorhersage für Dienstag, den 6. Oktober.
1: Der Süden und die Mitte profitieren von einem Hoch. Der Norden hat mit einem Tief zu tun, daher im Norden in der Nacht etwas Regen. Am Tag im Süden und in der Mitte erst hier und da Nebel. Dann ist es meist sonnig, im Norden dagegen mitunter wolkig. Richtung Küsten und an den Alpen einzelne Schauer. Am Tag 17 Grad an der Ostsee, 24 Grad im Breisgau. In der Nacht zum Mittwoch 14 Grad an der Nordsee, 4 Grad in einigen Mittelgebirgen.
2: Die Tagesschau meldet sich wieder gegen 2:10 Uhr. Ich wünsche Ihnen eine angenehme Nacht.

0: Willkommen aus Brüssel. Willkommen zu einem Europa-Magazin, in dem wir uns ausführlich mit der Ukraine befassen werden. Dort bereiten sich die Menschen jetzt schon auf den Winter vor. Bundeskanzler Merz hat am Donnerstag bei der Verleihung des Westfälischen Friedenspreises an die NATO sehr deutlich dafür geworben, die Ukraine zu unterstützen. Jetzt aktuell ist er zu Besuch im Land. Wir schalten gleich zu unserer Korrespondentin Susanne Peterson nach Kiew. Vorher hat Olga Chladkova erste Eindrücke der Kanzlerreise.
1: Überraschungsbesuch im Kriegsgebiet. Bundeskanzler Friedrich Merz will fest an der Seite der Ukraine stehen. Heute Morgen in Kiew. Gedenken an die gefallenen Soldaten am stetig wachsenden Volksdenkmal. Neuesten Schätzungen zufolge verzeichnet die Ukraine pro Monat rund 27.000 gefallene und verletzte Soldaten. In den frühen Morgenstunden war Bundeskanzler Merz zu politischen Gesprächen in der ukrainischen Hauptstadt angekommen. Begleitet von Wirtschaftsministerin Katharina Reiche und 10 Unternehmen aus Rüstung und Energie. Im Gepäck massive deutsche Unterstützung für Kiew. Insgesamt 1 Milliarde Euro will Merz für den Kampf gegen die russischen Drohnenangriffe freigeben. Hinzu kommen weitere 350 Millionen für die Reparatur zerstörter Kraftwerke. Trotz des Besuches setzt Russland auch heute seine Angriffe fort. Mehrfach wird der Luftalarm ausgelöst. Es ist wohl die gefährlichste Reise eines Bundeskanzlers in das ukrainische Kriegsgebiet.
0: Und in Kiew sprechen wir mit Susanne Peterson. Susanne, wir haben es im Film gesehen. Es gibt während des Besuches offenbar Drohnenbeschuss. Was kannst du uns darüber berichten?
2: Ja, tatsächlich ging das die ganze vergangene Nacht schon so. Also fast jede Stunde war Alarm, sind Drohnen auf die Hauptstadt geflogen. Das ist schon eher unüblich, weil wir in der Vergangenheit beobachtet haben, dass es ruhiger wurde, wenn ein großer Staatsgast zu Besuch kam. Und dann eben auch direkt am Morgen, also bei der Ankunft, wurde die Nordbrücke hier in Kiew attackiert. Auch während des Besuchs an der Akademie der Wissenschaft gab es danach laute Explosionen und Alarm. Also während des ganzen Tages hier jetzt schon sind immer wieder Drohnenangriffe zu hören und zu spüren, und das ist doch eher ungewöhnlich.
0: Was ist der Schwerpunkt des Besuches von Friedrich Merz?
2: Also es geht, wir haben es gerade im Bericht gehört, eben sein großes finanzielles Paket mitgebracht. Aber es geht auch darum, auch davon aus deutscher Sicht zu profitieren. Beispielsweise bei diesen Joint Ventures, da geht es insbesondere um die Abfangdrohnen, weil diese Geran 345, die Russland jetzt zunehmend auf die Ukraine schickt, die sind so schnell und können so hoch fliegen, dass sie kaum abgefangen werden können. Und da soll deutsche Produktion helfen mit Interceptor-Drones, also mit Abfangdrohnen. Und da soll auch viel Geld unter anderem reinfließen. Und er hat aber auch noch mal sehr klar hier hinter mir in der Akademie der Wissenschaften bei seinem Besuch klar gemacht, dass eben erst die Waffen schweigen müssen, bevor eben man weiter reden kann. Also man ist bereit zu Gesprächen, man möchte mit Russland sprechen, aber erst müssen endlich diese Waffen schweigen.
0: Danke bis hierhin, Susanne. Es mag uns hier vielleicht etwas komisch vorkommen, jetzt über den Winter zu sprechen, gerade an diesen Tagen, wo wir auch im T-Shirt noch die Sonne genießen können. Aber in der Ukraine müssen Sie sich jetzt auf den Winter vorbereiten, auf Situationen wie diese. Aber wie? Russland versucht weiter, die Energieversorgung des Landes zu zerstören. Wir lernen gleich Natalia und Olena kennen. Sie haben erlebt, wie es ist, in einer eiskalten und dunklen Wohnung durch den Winter zu kommen. Marc Dugge hat sie getroffen.
3: Husanivka, eine Hochhaussiedlung in Kiew. Einige der Wohnblocks hier sind noch zu Sowjetzeiten gebaut worden. In diesem gibt es mehr als 360 Wohnungen. Natalia lebt in einer von ihnen, ganz oben im 17. Stock. Sie hat den vergangenen Winter in schlimmer Erinnerung. Als russische Raketen im Januar das Heizkraftwerk zerstörten, hatten Natalia und ihre Nachbarn keine Heizung mehr. Über Wochen gab es außerdem keinen Strom. Hier sind Wasserflaschen abgestellt. Sie waren alle eingefroren. Alles wurde zu Eis. Naja, die Temperatur draußen war teilweise unter minus 20 Grad. Und wenn der Strom ausfällt, gibt es auch keine Wasserversorgung. Wenn man weiß, dass das Wasser wiederkommt, kann man sich darauf einstellen. Aber wie soll ich denn Wasser in den 17. Stock schleppen? Ohne Strom funktionierten auch die Aufzüge nicht. Mit ihren Smartphones hatten die Bewohner die Bilder des Winters festgehalten. Berstende Rohre, durchgeschmorte Stromleitungen und tropfendes Wasser, das an Fensterbänken zu Eiszapfen wird. In Nataljas Wohnung waren es teils nur 6 Grad. Sie und ihre Nachbarin Olena haben Sorge, dass es wieder so kommen könnte. Wir haben schon einen Kerosinheizer gekauft und ein paar Ziegelsteine. Wir haben gelernt, wie man aus den Steinen einen Ofen bauen kann. So bereiten wir uns ein bisschen vor. Alles hängt letztlich vom Kraftwerk ab. Man sagt, dass es kaum funktioniert. Und wieder gibt es die ersten Stromausfälle. Im Viertel waren diese Woche 8000 Haushalte zeitweise ohne Strom. Der Beschuss geht ohnehin weiter. Hier im Hochhausviertel stürzt am Mittwoch eine Drohne ab, auf einem Spielplatz. Die Bewohner hatten Glück, sie ist nicht explodiert. Wir leben hier in diesem Gebäude. Die Fenster und der Balkon gehen zu dieser Seite. Wir haben einen Knall gehört, aber der klang anders als sonst. Hart und kurz, aber auch sehr laut. Jeden Tag greift Russland die Ukraine massiv an. Mit Drohnen und Raketen, nachts wie tags und vor allem die Hauptstadt Kiew. Getroffen werden wichtige Gebäude wie die Akademie der Wissenschaften oder wie hier eine Schule. Um die Stromversorgung zu zerstören, kommen neuartige Drohnen zum Einsatz. Sie sollen mit einem speziellen Sprengkopf versehen sein, der auch Hochspannungsleitungen und Stahlkonstruktionen zerstören kann. Die Regierung betont, dass das Land für den Winter besser gerüstet sei als im vergangenen Jahr. Mit Spezialgerät, Ersatzteilen, Reparaturteams und zusätzlichen Stromspeichern. Stromspeicher für die Industrie wie diese sind in der Ukraine gerade sehr begehrt. Die Firma NES bietet sie an, neben Solar- oder Windanlagen. Und sie überwacht auch ihren Betrieb. Hier im Kontrollraum überprüfen die Mitarbeiter, ob ihre Kunden ausreichend mit Strom versorgt werden. Die Ukraine hat ihren Weg hin zu einer dezentralen Energieversorgung längst begonnen. Er begann vor 7, 8, vielleicht 10 Jahren. Der Krieg hat diesen Prozess nur beschleunigt. Auch im Hochhausviertel überlegen sie, wie sie sich besser für den Winter rüsten können, was sie aus dem letzten Jahr lernen können. Aber gegen die Drohnen und Raketen sind sie wehrlos. Das ist wie russisches Roulette. Trifft es dich heute oder nicht? Hören Sie, jetzt ist schon wieder Alarm. Trotz allem, Natalia und Olena wollen in ihren Wohnungen bleiben, solange es nur irgendwie geht. Den vergangenen Winter haben sie überstanden, dann werden sie auch diesen schaffen.
0: Ja, Susanne, was ist dein Eindruck? Wie gut gelingt es den Menschen, sich auf den Winter vorzubereiten?
2: Also stimmt, was wir gerade im Beitrag gehört haben, dass es insgesamt, was die Details angeht, man besser vorbereitet, aber eben psychisch überhaupt nicht, weil normalerweise, traurig, dass man es jetzt schon sagen kann in diesem 5. Kriegswinter, aber hatte man den Sommer, um sich so ein bisschen gefasst zu machen, ein bisschen durchzuatmen, da waren die Angriffe ein bisschen weniger und man hatte eben nicht so große Probleme mit Strom, mit Heizung, mit Wasserversorgung. Und jetzt war es aber eben so, dass die Angriffe im Sommer so heftig waren, also da sind Ballistik nicht abgefangen worden. Also es gab Wochen, da wurde keine einzige ballistische Rakete abgefangen, da ist es tagsüber auch permanent eingeschlagen. Jetzt haben wir die letzten Wochen, in denen nahezu ununterbrochen Alarm ist. Da gibt es einen Negativrekord von 19 Stunden am Stück in Kiew. Und das heißt, die Menschen sind angespannt, sie sind müde, sie können nicht mehr. Und so in den Winter zu starten, das merkt man wirklich in zahlreichen Gesprächen hier. Das macht vielen große, große Sorge.
0: Du bist ja selber viel in der Ukraine unterwegs, im ganzen Land. Gibt es Unterschiede zwischen der Hauptstadt und dem ländlichen Raum?
2: Ja, also die Hauptstadt Kiew, aber auch andere große Städte, also beispielsweise Odessa ganz im Süden oder Dnipro näher an der Front, die werden massiv angegriffen. Also immer wieder lesen wir auch am nächsten Morgen, da gibt es so militärische Zusammenfassungen, wo ist es eingeschlagen, wie viele Drohnen, wie viele Raketen wurden verwendet oder auf die Städte geschickt. Und immer wieder steht da, Hauptangriffsziel ist Kiew. Also in den Städten ist es schon massiv. Es gibt Experten, die warnen auch, ob man sich vielleicht im Winter eine kleine Wohnung außerhalb suchen kann, wenn man sich das denn leisten kann. Aber man muss auch gucken, es gibt natürlich einen Riesenunterschied zwischen Dörfern beispielsweise in den Karpaten ganz im Westen im Gebirge oder Dörfern direkt an der Front. Also an der Front wird auch noch mit Gleitbomben angegriffen. Das ist natürlich auch noch mal eine ganz andere Nummer.
0: Bevor wir weitersprechen, lass uns einmal gemeinsam auf die wichtigsten Zahlen und Entwicklungen schauen. Monika Kempf und Noah Brümmelhorst.
4: Es ist die Zivilbevölkerung, die am meisten leidet. Die Menschen haben Angst, besonders die, die an der rund 1200 Kilometer langen Front leben. Große Geländegewinne gibt es im Moment nicht. Die Front bleibt weitgehend stabil. Die Kämpfe gehen trotzdem weiter, besonders in den rund 19% der von Russland besetzten Gebiete. Der Krieg, er hat sich längst von der Front gelöst. Allein in der letzten Septemberwoche registrierte die Ukraine laut Aussagen des ukrainischen Präsidenten mehr als 2200 russische Drohnenangriffe. Reuters berichtet, von diesen Drohnen werden derzeit nur etwa 60% abgefangen. Im Juli dieses Jahres sind laut UN in der Ukraine 437 Zivilisten ums Leben gekommen. So viele in einem Monat wie seit Mai 2022 nicht mehr. Mehrere Millionen Ukrainerinnen und Ukrainer haben das Land verlassen. Laut dem EU-Statistikamt sind 4,4 Millionen Menschen in andere EU-Länder geflüchtet. Auf den von der Ukraine kontrollierten Gebieten leben aktuell noch etwa 29 Millionen Menschen. Nun kommt der harte, vor allem kalte Winter. Die Gasspeicher der Ukraine sind zu gut ein Drittel gefüllt. Genug, um über den Winter zu kommen, sagt die Regierung, wenn nicht noch etwas passiert. Die Energieinfrastruktur ist eh schon schwer angegriffen. Dazu kommen unter anderem die Schäden am Wohnraum. Rund 14% der Wohngebäude sind beschädigt oder zerstört. Ca. 2700 Gesundheitseinrichtungen sind laut ukrainischer Regierung betroffen. Aktuell wird der Wiederaufbau auf über 500 Milliarden Euro geschätzt. Anzeichen für ein Kriegsende gibt es nicht. Für die Ukraine heißt das, zentrale Herausforderungen bleiben. Personal für die Front, Luftverteidigung gegen immer schnellere Drohnen und Geld für Waffen, Munition, Produktion, Infrastruktur und Aufbau.
0: Was benötigt die Ukraine jetzt am meisten? Was erwarten die Menschen, Susanne?
2: Eigentlich auch genau das, was Merz jetzt angekündigt und mitgebracht hat. Also es geht vor allen Dingen darum, diesen permanenten Angriffen was entgegenzusetzen. Also um Abfangdrohnen, um Flugabwehrraketen, vor allen Dingen auch für die Patriot-Systeme. Davon war jetzt keine Rede. Also die Abwehr von ballistischen Raketen. Und das ist das, was auf einer größeren Ebene der Ukraine so massive Probleme bereitet, weil eben Tankstellen angegriffen werden, Warenhäuser, Supermarktketten, aber eben auch viele zivile Gebäude. Und das macht Angst. Das zermürbt und das bereitet auch ganz konkrete wirtschaftliche Probleme im Land. Und das ist eben das, was die Ukraine am allernötigsten braucht, auch wenn es natürlich auch innenpolitische Sachen gibt, also Dinge, die die Ukraine regeln muss. Und da geht es beispielsweise um Personal an der Front.
0: Ja, jenseits der Unterstützung, wie viel Unmut herrscht in der Bevölkerung über Mobilisierungen?
2: Ja, also der Unmut darüber ist in Teilen schon groß, aber man muss auch klar sagen, es ist fast nicht anders möglich. Also es gibt diese grauenhaften Videos, die immer wieder im Netz auftauchen, die auch gezielt von russischen Kanälen immer verbreitet werden, wo eben die Mobilisierungsgruppen Ukrainer so in die Busse, das heißt hier Bussifizierung, das hat schon Eigenwort bekommen, so reintreibt, wo es auch Gewaltanwendung gibt. Das ist auf jeden Fall zu verurteilen, auf gar keinen Fall in Ordnung, und für den Hintergrund muss man aber vielleicht verstehen, es gibt in der Regel einen Brief, den die Soldaten oder die Zivilisten in dem Fall noch bekommen, auf den sie sich melden sollen und dann sogar recht frei mit auswählen könnten, wo sie eingesetzt würden. Aber viele reagieren eben darauf nicht. Und wenn sie dann bei einer normalen Straßenkontrolle die Dokumente kontrolliert bekommen, dann kann das eben auffallen und dann

0: kommt es immer wieder zu diesen extrem unguten Szenen, die halt mitnichten in Ordnung sind. Und dann werden eben diese letzten Minuten von dem Konflikt ins Netz gestellt, um da auch weiter Unmut anzuregen. Und insgesamt steht fest, die Ukraine kriegt ihre Mobilisierungszahlen nicht. Sie müssten 20.000 bis 25.000 Soldaten im Monat mobilisieren, um ansatzweise weiter standzuhalten. Und diese Zahl erreichen sie im Moment nicht.
1: Danke, Susanne, für diese aktuellen Einschätzungen und Informationen aus Kiew. Und soweit unser Blick heute in die Ukraine. Wohnungsbesichtigungen in vielen deutschen Städten sind oft Massenveranstaltungen. Und die, die da stehen und hoffen, das sind die in Anführungszeichen Glücklichen, die überhaupt eingeladen wurden. Was tun? Vor allem, was soll die Politik tun? In Berlin war das Thema im Wahlkampf, Stichwort Enteignung. Und in Spanien, da machte sie unfreiwillig Schlagzeilen. Marie Carmen Abascal, 87 Jahre alt, ein Immobilienkonzern wollte sie rausschmeißen, Zwangsräumung. Die Folge, Proteste auf den Straßen. Aus Madrid berichtet Christina Böker.
2: Carlos, 30 Jahre alt, verbringt seine Freizeit derzeit hier, in einer Zeltstadt mitten in Madrid. Seit Tagen Zentrum der Proteste für mehr Wohnraum und gegen Immobilienspekulanten. Carlos und seine Frau wohnen ganz in der Nähe, zahlen knapp 1.000 Euro Miete. Damit kommen sie klar, sie hätten gern Kinder. Doch jetzt müssen sie womöglich raus aus ihrer Wohnung. Das Gebäude wurde im vergangenen November von einem Fonds gekauft. Per Einschreiben erfuhren wir, dass sie uns aus der Wohnung werfen wollen. Wir verhandeln noch mit dem Fonds. Wir wollen bleiben, aber bisher sieht es nicht gut aus. Wir wissen nicht, wo wir dann hin sollen und was passieren wird. Lautstarke Proteste mittlerweile in vielen spanischen Städten wie hier in Barcelona. Ausgelöst hatten die Demos diese Bilder. Die 87-jährige Mari Carmen flog aus ihrer Wohnung in Madrid. Zwangsräumung mit großem Polizeiaufgebot. Ein Investor hatte das Haus erworben, wollte die Miete zuletzt auf 1.650 Euro erhöhen. Unerschwinglich für die Rentnerin. Nach der Räumung muss sie erschöpft ins Krankenhaus. Von dort dankt sie den Demonstrierenden. Ich würde euch gern im Zeltlager und im Kampf begleiten, aber ich kann nicht. Deshalb bitte ich euch von hier aus, seid mutig, kämpft und verteidigt, was euch gehört. Auch Carlos hat vor dem Haus der alten Dame protestiert. Wir waren dort, aber wir konnten es nicht verhindern. Und es geht ja nicht nur um Mari Carmen, es sind viele Menschen betroffen. Todas somos Mari Carmen. Wir alle sind Mari Carmen. Die Solidarität geht mittlerweile über Spaniens Grenzen hinaus. Bis in den Vatikan.
3: Ich habe den Eindruck, in diesem Fall sollten die Nachbarn, die Gemeinde, die Pfarrei, die Diözese oder der Staat sich fragen, wie kann so etwas passieren? Was läuft da schief im System?
2: In ganz Spanien fehlen mehr als 700.000 Wohnungen. Bei den Wählern gehört der Wohnungsmangel seit Jahren zu den Top-Themen. Erst recht bei Betroffenen, wie hier im Madrider Stadtteil Malasaña im Haus, in dem Carlos und seine Frau Paula wohnen. Ihre Wohnung ist nicht groß, 60 Quadratmeter, aber hier wollen sie sich eine Zukunft aufbauen. Mit den anderen Mietern gemeinsam kämpfen sie dafür. Aber ihr Vertrauen, dass auch die Politik ihnen hilft, ist gering. Aktuell vertrauen wir ihnen nicht. Wir vertrauen eher auf den gesellschaftlichen Druck. Und wenn nicht jetzt, schaffen wir es später. Das sagt auch der Mieterverband. Wir weichen keinen Schritt zurück und werden den Konflikt weiter eskalieren. Vorgestern ziehen sie vors spanische Parlament, wo zwei Dekrete für besseren Mieterschutz zur Abstimmung stehen. Unter anderem sollen Spekulationskäufe und Zwangsräumungen wie die von Mari Carmen zeitweise verboten werden. Aber die linke Minderheitsregierung von Ministerpräsident Sanchez muss um die Mehrheit zittern. Der Regierungschef persönlich versucht, die Opposition in die Pflicht zu nehmen. Es liegt jetzt an Ihnen, zu zeigen, ob Ihre Sorge um das Wohl der Bürger, Ihren Wunsch, der Regierung zu schaden, überwiegt. Draußen vor dem Parlament schauen sie gebannt der Abstimmung zu. Auch Carlos wartet, was passiert. Am Ende gibt es drinnen keine Mehrheit. Es ist unfassbar. Wir fordern all das schon seit langem. Es ist enttäuschend. Drinnen fliegen nach der Sitzung Protestflyer. Und jetzt spekuliert ganz Spanien, ob der Regierungschef die Wahlen vorzieht. Wenn er jetzt Neuwahlen ansetzt, kann er diese Wahlen als ein Plebiszit über das Thema Wohnen inszenieren und sich als derjenige präsentieren, der die Mieter vor der Blockade der rechten Parteien schützen will. Das Risiko besteht für mich darin, dass die jungen Menschen, die auf die Straße gehen, auch wütend auf ihn sind, auf Sanchez. Der will sich an diesem Wochenende überlegen, ob er Neuwahlen noch in diesem Jahr ansetzt. Carlos wird dabei weiter demonstrieren, gemeinsam mit Zehntausenden allein in Madrid.
1: Stichwort Wahlen in Bosnien und Herzegowina wird heute gewählt. Und ich erahne schon, wie sich mancher fragt, wo war das jetzt gleich nochmal? Das Land gehört zum westlichen Balkan. Zwei Landesteile, die bosniakisch-kroatische Föderation auf der einen Seite, hier bei uns in Orange eingezeichnet, und die serbisch dominierte Republika Srpska in Gelb. Dort liegt auch Srebrenica, einer der schlimmsten Schauplätze des blutigen Bürgerkrieges, der vor etwa 30 Jahren endete. Bis heute leidet Bosnien und Herzegowina unter gewaltigen ethnischen Spannungen. Und das bekommen auch die Journalisten des größten öffentlich-rechtlichen Senders zu spüren. Und zwar sehr persönlich. Ronja Dietrich.
4: Es gibt Städte, in denen endet ein Krieg und seine Spuren verblassen. Und es gibt Sarajevo. Seit 31 Jahren fallen hier keine Schüsse mehr. Und doch sind sie allgegenwärtig. Auch an dem Ort, von dem aus die Bilder des Krieges um die Welt gingen. An dem auch internationale Medien wie die ARD Zuflucht fanden. Und der selbst beschossen wurde. Das Gebäude des öffentlichen Senders BHRT. Er war damals als junger Reporter dabei, Benjamin Butković. An dem Tag, als eine Bombe der bosnischen Serben hier einen Mensch tötete und 38 verletzte.
5: Das Gebäude sah aus wie ein aufgerissener Kiefer. Alles war zerstört, überall waren Blutspuren. Aber auf meine Angst konnte ich mich damals nicht konzentrieren, sondern ich habe beschlossen, meine Arbeit als Journalist zu tun, das, was die anderen Menschen von mir erwarten, und so meinen Beitrag zum Überleben in der Stadt zu leisten.
4: Fast 4 Jahre dauerte die Belagerung der Stadt durch bosnisch-serbische Truppen in einem Krieg, der insgesamt etwa 100.000 Menschen tötete. 1995 endete er.
5: Danach kam es hier im Sender zu den ungewöhnlichsten Momenten. Menschen, die sich zuvor als Gefangene und Wächter in einem Lager begegneten, arbeiteten hier plötzlich zusammen.
4: Nach dem Ende des Krieges bekam Bosnien-Herzegowina eine neue gemeinsame Verfassung. Aber auch in der Hauptstadt zeigt sich noch heute, wie geteilt das Land ist. Hier die Bosniaken, dort die bosnischen Serben. Insgesamt 3 ethnische Gruppen leben in 2 Landesteilen. Man misstraut sich. Es gibt im Land zwar einen gemeinsamen Alltag und doch oft keine gemeinsame Erzählung. Um genau die ringt Nachrichtenredakteur Dejan Petrovic jeden Tag unter erschwerten Bedingungen. Sein Sender finanziert sich aus Rundfunkgebühren, die im gesamten Land eingezogen werden. Eigentlich.
5: Aus der Republika Srpska bekommen wir die dort erhobenen Rundfunkgebühren nicht weitergeleitet. Sie schulden uns mittlerweile umgerechnet etwa 50 Millionen Euro. Das bringt uns in enorme Schwierigkeiten, unser Programm aufrechtzuerhalten und aus dem ganzen Land zu berichten.
4: Er hat, wie alle Mitarbeitenden, sein letztes Gehalt im August bekommen. Der eine Sender, der eine gemeinsame Öffentlichkeit erreichen soll, er kämpft ums Überleben. Er ist unterfinanziert, sein Konto oft gesperrt. Aufzüge gehen nicht, Strom- und Satellitenrechnungen sind nicht bezahlt, Sendungen eingestellt. Eine Stimme, ein Ort für eine gemeinsame Erzählung, erscheint politisch nicht gewollt, in einem Land, das noch immer um die Aufarbeitung des Krieges ringt. Vor wenigen Wochen zeigte sich das erneut. Ende August stirbt der frühere bosnisch-serbische Armeechef Ratko Mladic. Er war wegen Völkermords und Verbrechen gegen die Menschlichkeit verurteilt worden. Viele bosnische Serben feiern ihn trotzdem als Kriegsheld. Journalist Dejan Petrovic war ein Kind, als in seiner Heimat Srebrenica der Völkermord geschah, den Mladic verantwortete.
5: Der Tag, an dem Ratko Mladic gestorben ist, war für uns eine große Herausforderung. Uns war klar, egal wie wir über ihn berichten, irgendjemandem wird es immer nicht passen.
4: Es wird weiter schwierig bleiben, für Benjamin Butkovic und Dejan Petrovic ihre Arbeit fortzusetzen, unabhängig vom Wahlausgang. Den Krieg hat der Sender überlebt. Vielleicht überlebt er auch den Frieden.
1: Ich komme ja gebürtig aus dem Münsterland und an ein Highlight in dieser Region erinnere ich mich noch sehr gut, die Mongolfiade, ein Heißluftballon-Festival. Ich stand unten und habe mir staunend die vielen bunten Ballons am Himmel angeschaut. Und jetzt machen wir es noch ein Stück spektakulärer. In der Schweiz feiert der Aero-Club sein 125-jähriges Bestehen. Also viele Heißluftballons in spektakulärer Alpenkulisse. Eine spannende Frage bleibt allerdings immer bis zum Schluss offen. Spielt das Wetter mit? Tobias Damas.
6: Die Alpengipfel auf Augenhöhe, Felsschluchten, tiefe Täler. Der Traum eines jeden Ballonfahrers in der Schweiz, in der Luft und auch beim Ballonfest am Boden. Esther Papan behält hier den Überblick bei der alpinen Ballonwoche in Flims im Osten der Schweiz. Die 57-Jährige kommt aus der Nähe und liebt den Ballonsport.
7: Mich fasziniert es, ist, wenn du mit dem Ballon mitfährst, wenn du in den Korb steigst und dann hebst du ab, dann bist du in einer anderen Welt.
6: Jeder Aufstieg braucht Vorbereitung, gerade in den Bergen, wo das Wetter schnell umschlagen kann. Eigentlich arbeitet Esther Papan als Bürokraft. Seit Jahren fährt sie in den Ballons mit. Pilotin ist sie aber noch nicht. Alles ist Teamwork.
7: Da ist das Ballonteam 4 Personen. Mindestens brauchst du in einer Crew, um einen Ballon aufstellen am Morgen, fahren, wieder abholen und wieder zurückbringen.
6: Den Sport sollen schon die Kleinsten kennenlernen. Beim Ausmalen. Und mit diesem speziellen Ballon, der mit Seilen festgebunden ist. Extra für Kinder. Heute sind mehr als 300 mit ihren Familien zum Fest gekommen. Und nicht nur zum Zugucken. Die 11-jährigen Alessia, Alina und Aileen wollen es auch unbedingt einmal selbst ausprobieren. Hoch mit einem echten Ballon. 20, 25 Meter hoch. Für viele ist es das erste Mal. Wie war es?
8: Es hat manchmal geschaukelt oben, aber es war mega cool.
9: Ja. Und es war auch so sehr hoch auch.
10: Und es war am Kopf ein bisschen heiß.
9: Ja.
6: Esther Papan hofft auch, jungen Nachwuchs zu begeistern. Wie mit dieser aufgeblasenen Ballonhülle zum Reingehen.
7: Wenn man wirklich so früh kann anfangen kann, als Kind zu begeistern für das Ballonfahren, dann resultiert vielleicht daraus plötzlich wieder einmal ein neuer Ballonpilot, was es braucht.
6: Auch um eine lange Tradition fortzuführen. 125 Jahre Aero Club Schweiz. Dieses Jahr ist Jubiläum. 125 Jahre Ballonfahrt. Fotos von den Anfängen. Aber es ist ein teures Hobby. 80.000 Euro für Hülle, Korb und Gasflaschen. Für die meisten geht das nur mit Sponsoren. Heute sind Piloten aus der Schweiz, Deutschland, Luxemburg und den Niederlanden gekommen. Es steht noch die große Abendfahrt an. Aber wird das Wetter halten? Schnell rüber zum Meteorologen.
7: Ich wollte fragen, wie es aussieht jetzt mit der heutigen Nachmittag mit der Ballonfahrt.
6: Die Ballonfahrten sind nicht ungefährlich in den Bergen. Immer wieder mussten Crews auch notlanden oder gerettet werden. Das Wetter kann tückisch sein, selbst wenn es von unten, wie beim gut besuchten Familienfest, traumhaft wirkt.
11: Und du siehst, am Boden ist relativ wenig Wind. Die Richtung ist ein bisschen ungünstig, weil es geht eventuell dahin. Ja, das ist sehr schlecht. Ja.
6: Die Thermik macht dem Meteorologen Sorge. In der Ferne ziehen Gewitterwolken auf, gefährlich im Gebirge. Eine letzte Besprechung mit den Piloten und Hoffen bei den Passagieren, die eine Fahrt gebucht haben. Dann muss Esther Papan ihnen die Entscheidung verkünden.
7: Die Piloten haben entschieden, wir können leider nicht starten heute Abend.
12: Geht zurück?
7: Natürlich.
6: Kurzfristige Änderungen gehören zum Ballonsport dazu. Sicherheit geht nun mal vor. Trotzdem, Esther Papan ist zufrieden mit dem Tag.
12: Wir konnten die Kinder so glücklich machen mit dem Fesselballon, mit in der Höhle rumspringen. Das war wirklich absolut top.
6: Am nächsten Morgen wollen sie es wieder probieren mit den Ballons. Hoch oben, in der Bergwelt der Schweizer Alpen.
1: Was soll man nach solchen Bildern noch sagen? Ich belasse es bei Dankeschön, dass Sie heute mit uns auf Europa geschaut haben. Einen guten Sonntag noch hier bei uns im Ersten und tschüss aus Brüssel.
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16: Unser Unglück ist einfach nicht mit einkalkuliert.
17: Das macht schlaflose Nächte.
16: Definitiv.
13: Und ganz neue Produkte im Supermarkt. Was steckt dahinter? Und was taugen die? Das und mehr jetzt im Markt.
18: Und damit hallo und herzlich willkommen live aus Hamburg. Beim Einkaufen im Supermarkt oder Discounter landen diese Produkte regelmäßig im Einkaufskorb. Brot, Butter, Milch und das andere sind so die Basics. Doch wer im Regal auch mal links oder rechts der gewohnten Sachen schaut, der entdeckt immer wieder Produktneuheiten wie diese Schokolade mit Matcha. Lohnt es sich, mal Trends auszuprobieren oder ist das einfach nur gut gemachtes Marketing?
13: Wer durch den Supermarkt geht, entdeckt ständig etwas Neues. Aber wer denkt sich das eigentlich aus? Eine Schokolade mit Fruchtgummistückchen. Hafermilch mit Popcorn-Geschmack. Und Chips, die nach Chicken Wings schmecken. Der deutsche Schokogigant Rittersport setzt voll auf neue und ausgefallene Produktideen. Im Regal und auf Social Media. Weiße Schokolade mit Matcha und Erdbeerfüllung. Oder Schokolade mit Haribo Picoballa. Und auch der Haferflockenhersteller Köln erfindet sich neu. Gemeinsam mit Rittersport. Was steckt hinter diesen Neuheiten? Das wollen wir von Stefan Meyerdink wissen, Professor für Marktforschung und Konsumverhalten. Ein Trick, bekannte Marken tun sich zusammen. Wie beispielsweise hier.
19: Also man hat hier die Haferflockenmarke, aber auch hier die Schokolade, die man hier irgendwie zusammenbringt. Jemand kennt meistens ja beide Marken. Das spricht natürlich erstmal an. Wo man vielleicht sagt, ja, warum probiere ich das nicht mal aus?
13: Was uns sofort auffällt, der Preis. Das neue Köln-Müsli kostet 10,50 Euro aufs Kilo. Das normale Hafermüsli der Marke nur 6,32 Euro das Kilo. Ähnlich bei der Hafermilch. Die normale Hafermilch dieser Marke kostet 2,59 Euro. Die neue Popcorn-Variante 2,79 Euro. Und bei den Chips kosten die neue und die Originalsorte 2,79 Euro pro Packung. Die alte Packung enthält allerdings 20 Gramm mehr Chips. Also 12% mehr Inhalt für den gleichen Preis. Etwa 80% der Produkte würden nach dem ersten Jahr wieder vom Markt verschwinden, so der Experte. Aber was treibt Unternehmen an, ständig neue Produkte zu entwickeln?
19: Als Unternehmen ist es ganz wichtig, dass ich innovativ bin, dass ich also neue Produkte in der Pipeline habe, die dann ja auch eine gewisse Zeit brauchen, um sich am Markt zu etablieren, um langfristig zu bestehen. Sonst verschwinde ich vom Markt.
13: Aber wie schmecken die neuen Produktkreationen?
20: Schmeckt überraschenderweise echt gut eigentlich.
21: Ja?
20: Ja. Halt eine Mischung aus Gummibärchen und Schokolade. Und so aus hart und fluffig.
21: Aber ich denke, das könnte lecker sein, weil Schokolade ist lecker und Gummibärchen auch.
22: Und? Wie ist es?
21: Lecker.
22: Lecker? Doppelt lecker, weil doppelt süß?
23: Es schmeckt wie ein Cheeseburger tatsächlich.
0: So gierig bin ich.
2: Gut oder nicht so gut?
0: Lecker.
2: Ja?
13: Ein weiterer Trick der Hersteller: Limitierungen. Neu. Interessant. Nur für kurze Zeit.
19: Limited macht immer so den Eindruck von, es ist nur eine kurze Zeit da. Wenn ich es jetzt nicht ausprobiere, dann verpasse ich vielleicht was. Das kann ein Anreiz sein, es zumindest mal auszuprobieren.
13: Aber ist neu auch besser? Wir werfen einen Blick auf die Inhaltsstoffe. Die normale Hafermilch dieser Marke enthält 3,4 Gramm Zucker auf 100 Gramm. Die mit Popcorn-Geschmack 5,1 Gramm Zucker. Ein weiteres Beispiel, die Chips. Die normale Variante enthält 0,9 Gramm Zucker. Die neue Sorte ganze 3,3 Gramm. Der Chipshersteller Pringles antwortet uns auf Anfrage dazu nicht. Oatly schreibt uns, Drinks mit besonderen Geschmacksrichtungen verstehen wir dabei in erster Linie als gelegentlichen Genuss und weniger als Alltagsstandard. Aber wie und wo entstehen diese neuen Produkte eigentlich? Zum Beispiel in diesem Produktentwicklungslabor in Hamburg. Hier werden Getränke für große Hersteller entwickelt. Von der ersten Rezeptur bis zur fertigen Limonade im Supermarkt-Kühlregal. Woher kommen die Ideen?
3: Es kommt auch viel aus dem Ausland. Wir schauen natürlich als erstes immer in die USA, aber auch nach UK und interessanterweise auch in die Niederlande. Und natürlich gehen auch wir als Entwickler immer mit offenen Augen durch die Welt, durch die Supermärkte, über Messen, tauschen uns mit Kollegen aus der Industrie aus und probieren auch einfach selbst einfach Dinge aus.
13: Christoph Hensel zeigt uns, wie hier im Labor eine neue Limonade entsteht. Aromen, Saftkonzentrate, Wasser. Und ab in den Mixer.
3: Ich fange halt wirklich am Computer an und mache mir eine Rezeptur fertig, wie ich glaube, dass es funktionieren kann. Probiere das Ganze aus und dann sehen wir, wie richtig ich lag und wo dann eben noch nachgebessert werden muss. Ja.
13: Erst wenn alles stimmt und es vor allem gut schmeckt, schafft es ein neues Getränk ins Supermarktregal. Und wie schmeckt der erste Versuch?
3: Süß.
2: Zu süß?
3: Ja, es wäre jetzt zu süß an der Stelle. Ich würde einfach noch mal ein bisschen Säure nachlegen. Das ist ganz selten, dass es wirklich beim ersten Mal schon wirklich gut ist, dass es vorzeigbar ist. Und dann sind es üblicherweise zwischen 5 und 50 Versuchen, würde ich mal sagen. Je nachdem, was für ein Produkt es ist, wie komplex das ist.
13: Zwischen einer ersten Produktidee und dem fertigen Getränk können also bis zu 50 Versuche, Monate bis jahrelange Entwicklungsarbeit liegen. Eine Produktentwicklung kann im Labor funktionieren. Aber entscheidend ist, landen die neuen ausgefallenen Produkte am Ende auch im Einkaufskorb?
23: Ich finde das ganz schön, dann mal was Neues zu sehen. Ob ich dann dauerhaft kaufen würde, weiß ich nicht, aber mal ausprobieren auf jeden Fall.
24: Wenn Sie jemanden finden, der es kauft, ist ja gut. Es muss ja ein Käufer da sein, sonst würde ich es nicht durchsetzen. Ne? Von der Warte sollen Sie es machen, aber meins ist es nicht.
23: Und wenn ich es wirklich gerne mag, dann gibt es das im nächsten Jahr nicht mehr. Dann gibt es was Neues.
13: Neu im Regal heißt nicht automatisch besser. Oft sind die neuen Produktkreationen deutlich teurer oder ungesünder.
18: Boah, dieser Lärm, ey. Wirklich nicht zum Aushalten, oder? Stopp, reicht jetzt. Ja, so einfach geht es. Hier im Fernsehstudio. Wer aber Wochen oder sogar monatelang Baustellenlärm ausgesetzt ist und nichts dagegen tun kann, für den ist es wirklich hart. Dabei sind Lärm und Dreck für manche nicht mal das Hauptproblem. Wenn die Zufahrt zum Geschäft oder der Praxis gefühlt ewig gesperrt ist, kann es ganz schnell an die Existenz gehen. Markt war vor Ort.
13: Seit etwa 2 Jahren sieht es hier in der Osterstraße in Hamburg-Eimsbüttel so aus. Bagger, Baumaschinen, Großbaustelle. Eine Belastungsprobe, vor allem für die Ladenbesitzer.
25: Es fehlen sehr, sehr viele Menschen, die hier ins Viertel kommen. Der Bus umfährt unser Viertel weiträumig. Und hier steigen einfach keine Leute ein und aus. Wir haben große Existenzängste.
13: Linda Langer betreibt seit 7 Jahren einen kleinen Laden mit nachhaltigen Produkten, handbedruckten Textilien und zahlreichem selbsthergestelltem. Im Sommer 2024 starten hier Fernwärmebauarbeiten. Viele Ladenbesitzer berichten seitdem von ausbleibender Kundschaft, versperrten Lieferzonen, drastischen Umsatzeinbußen. Trotzdem gibt es keine finanzielle Entschädigung für die Gewerbetreibenden.
25: Wenn so etwas wie Infrastrukturausbau, erneuerbare Energien in unsere Stadt gebracht werden, die ja auch nötig und gut sind, dann ist es doch aber auch Teil uns,

0: Solidarität, das nicht auf den Kosten der kleinen Unternehmen auszutragen. Also wir haben während der Zeit der Baustelle überhaupt gar keine Entschädigung bekommen. Es ist kein Topf dafür vorgesehen. Unser Unglück ist einfach nicht mit einkalkuliert.
1: Andere Stadt, ähnliche Situation. In Braunschweig am Hagenmarkt herrscht seit etwa einem Jahr Ausnahmesituation. Ein grüner Rückzugsort soll hier entstehen. Rund 80 Bäume, viel Grün und ein innovatives Nachhaltigkeitskonzept. Doch die Baustelle sorgt für viel Frust.
2: Seit letztem Sommer ist die Baustelle ja hier, haben wir schon einen drastischen Umsatzrückgang. Einerseits natürlich, weil die Laufkundschaft fehlt. Wir konnten jetzt hier die letzten Monate bis knapp letztes Jahr eigentlich gar nicht durchgehen zur Bahnhaltestelle. Und dann natürlich der Durchgangsverkehr. Und morgens die Handwerker für ihre belegten Brötchen bei uns. Es fällt alles weg mit der Baustelle hier. Also es ist schon schwierig.
1: Ein großer Kritikpunkt der Gewerbetreibenden hier in Braunschweig, die mangelhafte Kommunikation mit der Stadt.
2: Da kamen wenig Infos, wurden auch viele Absprachen, die getroffen wurden mit den Anliegern, ich sage jetzt mal vorsichtig, nicht eingehalten oder anders durchgeführt, als es eigentlich werden sollte. Ist dann immer ein bisschen blöd, wenn man morgens hinkommt und dann doch wieder andere Sachen gemacht werden, die dann auch die Geschäfte natürlich beeinträchtigen.
1: Auch das Café Süßes Leben direkt am Hagenmarkt hat durch die Baustelle zu kämpfen. Katharina Markiewicz betreibt die Konditorei gemeinsam mit ihrem Mann seit 13 Jahren.
3: Ich habe die Telefonanrufe gekriegt, ja, bei dir kommt man ja gar nicht mehr hin. Also so ging das in einer Tour, ne? Und du hast richtig gesehen, wie die Zahlen immer weiter runtergingen. Also man kann Wochen überbrücken, durchaus, aber nicht Monate und über ein Jahr. Große Kettenbetriebe, mag sein, dass das funktioniert, aber wir sind ein kleiner Familienbetrieb und das ist, das macht schlaflose Nächte, definitiv.
1: Seit über 100 Jahren ist die Konditorei bereits im Besitz der Familie. Seit einem Jahr stellt die Baustelle den Traditionsbetrieb vor eine finanzielle Herausforderung. Und auch die Kaffeebesitzer bemängeln die schlechte Kommunikation mit der Stadt.
3: In irgendeiner Form mal, weiß ich nicht, eine Entschuldigung, dass es eben halt die Kommunikation so mies gelaufen ist, eben halt von Anfang an. Also dass das wirklich sehr, dass man echt das Gefühl hatte, man ist hier irgendwie... Man ist hier nichts. So, also es ist egal, was mit einem passiert.
4: Nur noch das Interesse der Baufirma stand im Vordergrund und nicht mehr das Interesse der Anwohner, der Gewerbetreibenden.
1: Die Stadt Braunschweig und die zuständige Baubehörde wollten auf Anfrage nicht mit uns sprechen. Schriftlich antworten sie uns, grundsätzlich sei die Baufirma für die Kommunikation verantwortlich. Dabei hat es offenbar Defizite gegeben. Die Baufirma habe sich nun personell neu aufgestellt. Es gab einen Wechsel des Subunternehmens. Verbesserungen im Bauablauf und in der Kommunikation sind auch schon sichtbar. Finanzielle Unterstützungen lehnt die Stadt auf Anfrage ab. Die betroffenen Betriebe könnten aber ihre Unternehmen auf den Social-Media-Kanälen des Stadtmarketings bewerben. Ob das wirklich die Lösung, eine adäquate Unterstützung sein kann? Die Ladenbesitzer hier haben jedenfalls nur noch einen Wunsch.
4: Die Erwartung an die Stadt wäre eben auch noch ein verbindlicher Bauzeitenplan für den Rest der Bauzeit.
2: Wir hoffen, dass das bald zu Ende ist, dann wird es mit Sicherheit auch ein schöner Platz, muss man ja einfach so sagen. Aber es wäre schön, wenn es sich langsam dem Ende neigen würde.
1: Auf die Frage zu einem konkreten Fertigstellungsdatum der Baustelle weicht die Stadt Braunschweig auf Anfrage aus. Zurück zur Hamburger Osterstraße. Das Bauprojekt hier kostet inzwischen übrigens 180 Millionen Euro, 50 Millionen mehr als ursprünglich geplant. Eine finanzielle Entschädigung für die Gewerbetreibenden wurde laut Stadt- und Energiewerken auch hier ausgeschlossen. Aber es sei ein Fest zur Wiedereröffnung geplant.
0: Für mich ist es nicht mal ein Tropfen auf dem heißen Stein, denn mir nützt es als Lednerin nicht so viel, wenn sich Leute an Buden treffen, die extern hier aufgestellt werden und sich dann einen schönen Nachmittag machen. Wir brauchen halt langfristig wieder die Menschen, die zurück auf die Osterstraße kommen, die Lust haben, in unsere Läden zu gehen. Und uns ist einfach nicht zum Feiern zumute, weil wir haben nichts zu feiern.
1: Auch für Denise Nötzold ist die Baustelle zu einer extremen Belastungsprobe geworden. Sie hat vor etwa 3 Jahren einen Bioladen direkt an der Osterstraße übernommen. Dann kam die Baustelle.
5: Ich bin selber einfach gerade sehr eingespannt, also mit 10- bis 16-Stunden-Tagen. Das ist kein Meckern, das ist einfach die Realität. Man fühlt sich tatsächlich so ein bisschen alleingelassen. Und ich habe Verantwortung für 6 Mitarbeiter.

0: Mitarbeiter, ehemals für 12. Das hat mir echt jedes Mal das Herz gebrochen, sobald ich so ein Kündigungsgespräch führen musste aufgrund der Baustelle.
1: Drastische Umsatzeinbußen, Kündigungen und gleichzeitig keinerlei finanzielle Unterstützung von der Stadt oder den Hamburger Energiewerken, die für den Ausbau der Fernwärme hier verantwortlich sind.
0: Wir sind der Mittelstand. Wir zahlen die Steuern, wir zahlen dafür, dass Schulplätze quasi hier im Stadtteil auch finanziert werden können, was große Unternehmen oft gar nicht machen, weil sie im Ausland sitzen. Und da wünsche ich mir einfach von der Politik eine entsprechende Entschädigung, weil wir sehr viel auch für die Stadt tun. Und es wäre halt einfach schade, wenn so eine Institution, wie es der Laden ja ist seit 30 Jahren, aufgrund von solchen falsch geplanten Baustellen aufgeben muss. Ja.
1: Für mindestens 6 Geschäfte an der Osterstraße kommt jede Hilfe zu spät. Sie mussten während der langen Bauarbeiten ihren Betrieb aufgeben. Die Hamburger Energiewerke wollten nicht mit uns sprechen. Zur Frage nach Hilfszahlungen schreiben sie uns, die Schaffung von Ausgleichs- oder Hilfsfonds liegt nicht im Zuständigkeits- oder Entscheidungsbereich der Hamburger Energiewerke. Auch die zuständige Hamburger Behörde lehnt eine finanzielle Unterstützung für die Ladenbesitzer ab und schreibt uns dazu, nach dem geltenden Straßen- und Wegerecht gehören vorübergehende Baustellenerschwernisse grundsätzlich zum allgemeinen Betriebsrisiko. Fast 70 Kaufleute haben sich nun in einem offenen Brief an Hamburgs ersten Bürgermeister gewandt. Initiiert wurde die Aktion von Linda Langer.
2: Wir wünschen uns eine Antwort aus dem Senat. Wir wünschen uns einen Fonds. Wir wünschen uns Antworten auf viele Fragen, die noch offen sind, wie das hier in Zukunft auch auf der Osterstraße aussieht. Wir wünschen uns einfach Zusammenhalt und Rückhalt und wir möchten einfach alle bestehen.
1: Spätestens Ende Oktober soll die Baustelle laut Hamburger Energiewerke beendet sein. Ob dieser Zeitplan eingehalten werden kann und wie es für die Ladenbesitzer anschließend weitergeht, wird sich zeigen.
3: Hoffen wir das Beste. Das Prinzip Hoffnung gilt auch fürs nächste Thema. Haben Sie mal in letzter Zeit versucht, als Kassenpatient einen Termin beim Facharzt zu bekommen? Wenn man versucht, in der Praxis anzurufen, klingt das meist so. Ja, es ist besetzt. Oder der Anrufbeantworter geht ran. Es ist auf jeden Fall schwierig. Wer doch Glück hat und einen Termin bekommt, sitzt dann meist mit vielen anderen ewig im Wartezimmer. Um da ein wenig Abhilfe zu schaffen, dachte sich die Drogeriemarktkette DM, bieten wir doch einfach selbst ein paar Gesundheitsleistungen wie Hautcheck oder Augenscreening an, direkt in den Filialen oder online ohne Termin. Klingt erstmal praktisch, aber wie verlässlich sind die Ergebnisse?
4: DM setzt aktuell auf Gesundheit als neues Lockmittel für seine Kunden. In der Testphase Gesundheitsleistungen wie Augenscreening oder Hautuntersuchungen. Niederschwellig direkt in der Filiale und online.
5: Da kriegt man sicherlich schneller einen Termin als beim Facharzt.
6: Weniger Wartezeit und vielleicht auch ein bisschen die Hemmschwelle niedriger, dass man sich nicht Termine machen muss.
7: Ich glaube, das Setting wird mich ein bisschen verunsichern, aber an sich ist es eigentlich eine gute Sache.
8: Wie ist so verunsichert?
7: Na, ich weiß nicht, so einfach so in der Drogerie dann auch noch gefühlt einen Arzttermin durchzuführen, das ist mal was anderes.
4: Bei den Passanten kommt die Idee überwiegend gut an. Doch wie sicher und zuverlässig sind die Ergebnisse dieser neuen Gesundheitsoffensive? Wir testen die Hautuntersuchung. Die ist auf der DM-Webseite online buchbar. DM ist Vermittler, leitet zu einem Partnerunternehmen weiter. Das analysiert zum Beispiel auffällige Muttermale oder Hautausschlag. Das Basispaket kostet 29 Euro. Es besteht aus einer hautärztlichen Behandlung inklusive Privatrezept. Heißt, wenn ein Medikament nötig ist, müsste ich das später selbst bezahlen. Seit einiger Zeit beobachte ich eine Hautveränderung auf meinem Unterarm. So kleine weiße Punkte. Was kann das sein? Ich soll Fotos der betroffenen Hautstelle hochladen. Dann noch meine Daten eingeben und ein paar Fragen zum Krankheitsverlauf beantworten. Innerhalb von 6 Stunden soll der Befund kommen, als Online-Diagnose. Die lassen wir vom Hautarzt später einschätzen.
9: Von daher wäre ich da schon anderer Meinung.
4: Dazu gleich mehr. In einigen ausgewählten Filialen, wie hier in Berlin, bietet DM über ein Partnerunternehmen auch Augenscreening an. Ohne Termin können Kunden für 14,95 Euro eine Voruntersuchung der Augen machen lassen, um frühzeitig Hinweise auf Erkrankungen

0: Erkrankungen. In einem Anfangsstadium stolpert man vielleicht über eine kleine Fußbank, jetzt stolpert man über einen Tisch oder dann stolpert man vielleicht über einen ganzen Menschen, wenn man den nicht mehr sieht.
1: Zuerst verliert man bei dieser Erkrankung das scharfe Sehen. Am Ende droht Blindheit. Auf den Fotos, die bei DM gemacht werden, hier aufgenommen bei einem Pressetermin, müssten Netzhautveränderungen klar zu erkennen sein. Mit der Kamera dürfen wir den neuen Termin nicht begleiten. Etwa 15 Minuten dauert es, bis Jochen Robra mit der Untersuchung in der DM-Filiale fertig ist.
2: Also die Qualität der Geräte kann ich jetzt nicht beurteilen. Mhm. Ich habe nur das, weil ich das noch nie erlebt habe, auch beim Augenarzt, dass mit geschlossener Pupille ein Foto gemacht wird. Da hat sie mich auch nicht darauf aufmerksam gemacht, dass so ein Blitz auf einmal kommt. Kannte ich aber von anderen Untersuchungen.
1: Das Versprechen von DM? Innerhalb von 24 Stunden soll der Befund vorliegen. Bei Jochen Robra dauert es etwa 2,5 Stunden, bis er sein Untersuchungsergebnis in den Händen hält.
2: Ist ein 14-seitiger Befundbericht.
3: 14 Seiten, so ausführlich?
2: Die Sehschärfe erheblich unter dem Normalwert.
3: Was sie zutrifft?
2: Was zutrifft und was auch natürlich mit der Augenerkrankung, die ich selbst ja habe, zusammenhängt.
3: Aber Ihre seltene Augenkrankheit, die wurde jetzt nicht diagnostiziert?
2: Der Fachbegriff ist nicht gefallen, aber erkannt worden ist Netzhautschaden. Und das ist schon mal die richtige Richtung. Mhm.
1: Jochen Robra ist mit dem Befund zufrieden. Vor allem, weil ihm darin wegen der starken Auffälligkeit sogar kurzfristig ein Facharzttermin angeboten wird. Doch damit solche Auffälligkeiten zuverlässig erkannt werden können, müssen die Aufnahmen korrekt sein. Medizinisches Fachpersonal ist beim Augenscreening in den DM-Filialen allerdings nicht vor Ort. Die Auswertung der Ergebnisse übernimmt eine künstliche Intelligenz, ärztlich validiert. Durchführung und Werbung beim Augenscreening hält die Wettbewerbszentrale für rechtswidrig und hat deshalb im Juni vor dem Landgericht Karlsruhe geklagt. Ihre Befürchtung? Fehlaufnahmen könnten zu falschen Einschätzungen führen.
4: Aus unserer Sicht ist problematisch, dass bei der Durchführung des Screenings nicht medizinisch ausgebildetes Personal eingesetzt wird und dass bei der Werbung suggeriert wird, dass bestimmte Augenkrankheiten zuverlässig erkannt werden können und frühzeitig erkannt werden können und dass dadurch ein weiterer Arztbesuch entbehrlich wäre.
1: DM widerspricht den Vorwürfen.
5: Die Verbände haben ja Leitlinien herausgegeben, wie mit KI umzugehen ist. So ist das auch bei den Augenärzten der Fall. Und man muss auch immer bedenken, es ist ja nicht nur die KI. Die KI erstellt sozusagen eine erste Diagnose, aber den Befund erstellt immer ein Augenarzt im Hintergrund. Das heißt, es ist immer dann ein Augenarzt, der zwischen der KI und unserem Kunden ist.
1: Im Streitpunkt Werbung haben DM und die Wettbewerbszentrale bis zum 21. Oktober Zeit, sich gütlich zu einigen. Ende November will das Gericht ein Urteil in allen Punkten verkünden. Die Online-Diagnose der Hautuntersuchung ist da. In Text und Video wird erklärt, was es mit den weißen Punkten auf meinem Arm auf sich hat.
6: Die Hypomelanosis guttata ist eine gutartige Hyperpigmentierung, also vermehrte Verfärbung der Haut.
1: Die Empfehlung im Text, ich soll eine Cortisoncreme benutzen. Das Rezept dafür kann man hier anfordern, das Medikament online bestellen. Wir holen uns Rat von Hautarzt Dr. Sebastian Karl. Zeigen ihm die weißen Flecken. Die Online-Diagnose stimmt.
7: Auf einfach Deutsch gesagt, ist das ein Lichtschaden, der vor allem durch regelmäßiges Sonnenlicht entstanden ist, aber an sich nichts Bösartiges, sondern vor allem ein ästhetisches Problem.
1: Für das laut dem Experten keine Behandlung mit Medikament nötig ist. Wir zeigen dem Arzt die Online-Verschreibung.
7: Cortison ist generell dafür da, wenn man entzündete Veränderungen an der Haut hat, um die Entzündung runterzuregeln. Ich habe bei Ihnen jetzt keine Entzündung gesehen, muss ich sagen. Von daher wäre ich da schon anderer Meinung.
1: Die ca. 20 Euro für die Cortison-Creme damit unnütz ausgegeben. DM sieht die Verantwortung bei den Ärzten des Partnerunternehmens. Die Firma schreibt uns, bei der Diagnose gäbe es keine allgemein anerkannte Standardtherapie und die Behandlung könne sich deshalb im Einzelfall unterscheiden. DM will sein Gesundheitsangebot noch weiter ausbauen. Seit kurzem übernehmen einzelne Krankenkassen die Kosten dafür. Passend zu diesem Thema habe ich noch einen Programmtipp für Sie. 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

0: Abend zu sehen, direkt im Anschluss um 21 Uhr, allerdings nicht hier im NDR, sondern im Ersten. Jetzt aber zu einem ganz anderen Thema. Wenn ein naher Angehöriger stirbt, steht die Welt plötzlich still. Neben der Trauer um den Verlust des geliebten Menschen stehen dazu meist noch viele formelle Aufgaben an. Die Beerdigung muss organisiert und finanziert, Versicherungen und Handyverträge müssen gekündigt werden. Auch Marktzuschauer Klaus Glöckner von der Insel Fehmarn hat nach dem Tod seiner Frau damit zu kämpfen. Und als ob die Situation nicht schon schlimm genug ist, hält ihn jetzt noch die Unfallkasse mit der Witwerrente hin. Markt mischt sich ein.
1: Sie kannten sich über 50 Jahre lang. 48 davon waren sie verheiratet. Klaus Glöckner und seine Frau Gabriele.
2: Das war eine Frau. Zwangsläufig bin ich das. Das war 1978.
1: Im vergangenen November ist Gabriele Glöckner verstorben an Leberkrebs.
2: Das letzte Foto, was ich von ihr habe. Es ist manchmal so, dass ich denke, sie kommt gleich um die Ecke. Und ja, und dann muss ich mich wieder zur Ordnung rufen. Sie ist halt nicht mehr da.
1: Die Trauer und das Leben allein im Haus auf Fehmarn, es sind schwere Zeiten für den 78-Jährigen, die noch bedrückender werden durch ungeahnten Behördenärger.
2: Für mich immer noch unverständlicher, warum man einen Menschen so quälen kann.
1: Es geht um seine Witwerrente. Seit mehr als 8 Monaten schon wartet er auf den Bescheid, aber von der zuständigen Unfallkasse wird er immer wieder hingehalten und vertröstet. Das ist emotional für Herrn Glöckner sehr schwierig, aber auch finanziell wird das langsam zum Problem.
3: Rückblick. Bevor Klaus Glöckner 2017 mit seiner Frau nach Fehmarn zieht, lebt das Paar in Nordrhein-Westfalen, in Wuppertal. Seine Frau hat dort Ende der 70er Jahre einen Arbeitsunfall mit schwerwiegenden Folgen.
2: Sie hatte in der Pathologie gearbeitet und mit Hepatitisverseuchtem Material zu Innenberührung gekommen. Und da hat sie sich halt angesteckt.
3: Mit Hepatitis B. Eine Impfung gibt es damals noch nicht, auch viel weniger Behandlungsmöglichkeiten als heute. Der Zwischenfall wird umgehend der Unfallkasse NRW gemeldet. Die ist zuständig für Arbeitsunfälle in der Klinik und begleitet seine Frau von nun an. Die Kasse übernimmt die Kosten für Klinikbehandlungen, Reha und auch Rentenzahlungen. Denn die Hepatitis chronifiziert sich und führt, das bestätigen die Ärzte, später zum tödlichen Leberkrebs.
2: Ich habe mich nach dem Tod meiner Frau direkt mit der Unfallkasse in Verbindung gesetzt und den Tod mitgeteilt, dass sie verstorben sei.
3: Er erfährt, ihm steht eine Hinterbliebenenrente zu. Etwa 1.000 Euro im Monat, schätzt er. Er stellt einen Antrag, reicht nachweislich alle Dokumente ein, aber es gibt einfach keine Entscheidung. Immer wieder fragt er nach und beschwert sich, schaltet sogar einen Anwalt ein.
2: Ja, wie ging es weiter? So und so. Kennen Sie die Affen? So ging es weiter. Ich konnte machen, was ich wollte. Ich bekam nie eine Rückmeldung. Ja, Rückmeldung schon. Es tut uns leid, wir können nicht.
4: Wie wurde argumentiert?
2: Ja, mit neuer Hard- und neuer Software wurde argumentiert. Das müsste man sich noch drauf einarbeiten und das würde dauern.
3: Lediglich eine Einmalzahlung von 2.000 Euro überweist die Unfallkasse im Frühsommer. Aber das war's. Finanziell wird's langsam eng. Allein das Haus zu halten kostet im Monat um die 1.000 Euro.
2: Das war grauselig. Man kam sich vor wie ein Bittsteller. Ich wollte doch eigentlich nur das, was mir zusteht. Nicht mehr und nicht weniger.
3: Rentenberechnungen für Hinterbliebene sind kompliziert. Vor allem, wenn neben der gesetzlichen Rentenkasse auch noch eine Unfallkasse im Spiel ist. Dass solche Berechnungen also dauern können, verständlich. Aber 8 Monate? Ich melde mich bei der Unfallkasse NRW. Ein Mitarbeiter will für uns intern nachforschen. Lange Wartezeiten, wenig Auskünfte. Wenn's bei Ämtern länger dauert, fühlen sich viele Menschen hilflos und hingehalten. Was kann man tun in so einer Situation? In Oldenburg, in Holstein, treffe ich Matthias Vogt, erster Anwalt von Klaus Glöckner.

0: Nun hat die, die Unfallversicherung dazu ja geschrieben, die hätten intern das IT-System umgestellt. Das kann ich natürlich nicht nachvollziehen von außen. Ne? Also das kann schon stimmen. Nur denke ich, wenn ich als große Behörde ein System umstelle, dann lasse ich normalerweise das alte System parallel erstmal weiterlaufen. Genau für den Fall, dass das neue noch nicht läuft.
1: Auch seine Briefe und Fristsetzungen haben nichts bewirkt. Daher plant der Anwalt nun eine Untätigkeitsklage.
0: Also eine Untätigkeitsklage kann tatsächlich nochmal Bewegung in eine festgefahrene Situation bringen. Aber der Nachteil ist eben auch, das führt häufig dazu, dass die Behörde sagt, ja, jetzt ist die Akte aber erstmal beim Sozialgericht und jetzt warten wir, was das Sozialgericht dazu sagt. Ne? Aber es kann eben auch dazu führen, dass bloße Androhen, also wenn man damit schon droht mit der Untätigkeitsklage, dass die Behörde dann tatsächlich in Wallung kommt.
1: Was für ein Ärger, etwas einklagen zu müssen, das einem doch zusteht. Muss unser Zuschauer nun also vor Gericht? Schon 2 Tage nach meiner Anfrage bekomme ich diese Mail von der Unfallkasse. Darin die altbekannte Erklärung, es hätte eine vollumfängliche IT-Umstellung gegeben. Außerdem hätte eine Rentenanpassungsmitteilung gefehlt. Laut unseren Recherchen war dieses Dokument aber erst durch die Verzögerung nötig geworden. Der Fehler sei nun korrigiert, heißt es, und die Rente werde berechnet. Das ging nun plötzlich sehr schnell. Warum nicht gleich so? Wir sind zurück auf Fehmarn. Klaus Glöckner hat mittlerweile eine weitere Vorschusszahlung der Unfallkasse bekommen und nun endlich auch den finalen Rentenbescheid. Schöner Tag
2: heute. Es geht schon ein bisschen besser, aber den ganzen Stress, den ich vorher schon gehabt habe, das dauert noch einen Moment, bis dass ich den abgebaut habe. Ne? Mhm. Seitdem ihr euch eingeschaltet habt, flutscht das. Ist der Hemmschuh weg. Mhm. Komisch, ne?
3: Auf einmal geht's.
2: Ja.
4: Ja, es klappt nicht immer, aber immer geben wir unser Bestes. Wenn Sie auch mal Ärger haben und in einer Sache alleine nicht weiterkommen, dann mailen Sie uns gerne an hilfe@ndr.de. Jetzt kümmern wir uns um Müll, wie man den normalen Hausmüll trennt und entsorgt, ist ja bekannt. Sperrmüll wird in den meisten Fällen auf Anfrage abgeholt. Man kann ihn aber natürlich auch selbst zum Wertstoff- oder Recyclinghof bringen. Genauso wie hier den Bauschutt und natürlich hier Lacke oder Farben. Das sind nämlich sogenannte Gefahrstoffe. Soweit so klar? Doch, es gibt auch Stoffe, die kann man nicht einfach offiziell entsorgen, weil sie an sich schon illegal sind. Ich meine damit Abfälle aus Drogenlaboren. Ja, ein Riesenproblem.
5: Es ist ein Szenario, was immer bedrohlicher wird. Drogenküchen breiten sich wie Krebsgeschwüre in Europa aus. Die Opfer? Nicht nur Süchtige, sondern zunehmend Menschen, die dachten, damit nichts zu tun zu haben. Eines dieser Opfer ist Peter Horsch. Wir treffen den Unternehmer auf seinem Lagerplatz in einer ländlichen, abgelegenen Region in der Nähe von Aachen. Als er Anfang des Jahres auf sein Gelände kommt, traut er seinen Augen nicht. Mehr als 50 gefüllte Fässer und Kanister stehen da, die nicht ihm gehören.
6: Durch Zufall sind wir hier vorbeigefahren und haben uns gewundert, dass vorne eine Plane hing, die wir nicht hingegangen haben. Und dann ist uns aufgefallen, dass hier halt eben Fässer standen, die hier nicht hingehörten.
5: Die Fässer riechen übel. Dämpfe steigen auf. Horsch ruft die Polizei. Die hat einen Verdacht. Es könnte sich um einen Fall von Dumping handeln, dem illegalen Entsorgen von giftigem Müll. Der entsteht oft bei der Produktion von synthetischen Drogen. Viele dieser Drogenküchen liegen in den wenigen Kilometer entfernten Niederlanden. Und tatsächlich, auf den entsorgten Gasflaschen entdecken wir einen Hinweis.
6: Hier sieht man die niederländische Adresse der Gasflaschen. Es könnte, wie gesagt, darauf herleiten, dass dann halt eben auch der Rest aus den Niederlanden kommt.
7: Und was ist das hier alles?
6: Wir vermuten, dass das noch Teile halt eben auch sind vom Herstellungsprozess.
5: Doch der noch größere Schock für Peter Horsch. Den Giftmüll musste er entsorgen, auf eigene Kosten.
6: Weder von der Städteregion oder von der Bezirksregierung kamen irgendwelche finanziellen Hilfen. So wurde einem das dann auch gesagt. Auch nicht, dass die Polizei jetzt sagt, wir würden es jetzt mitnehmen oder was auch immer. Nein, es wurde also gesagt, Privatgrundstück, Pech gehabt.
5: Mehr als ein halbes Jahr dauert die Entsorgung der Fässer. Das größte Problem? Es gibt nur sehr

0: Wenige Entsorger, die überhaupt bereit sind, das Gift zu nehmen. Der Schaden? Gigantische 120.000 Euro.
1: Es ist also wirklich frustrierend. Man wird einfach komplett alleine gelassen und gesagt, gucken Sie mal, dass Sie das wegbekommen.
0: Und das Problem wird immer größer. Kamen die Drogen wie Kokain früher meist aus Übersee, beherrschen mittlerweile synthetische Drogen den Markt. Und die werden zunehmend in Europa hergestellt. Bei einer großen europaweiten Razzia Anfang des Jahres nahmen Beamte EU-weit auf einen Schlag 24 Labore hoch. Dabei 5 alleine in Norddeutschland. Wie hier in schleswig-holsteinischen Quickborn oder in Niedersachsen in Wolfenbüttel oder Papenburg im Emsland. Und wo Labore sind, fällt auch Giftmüll an.
2: Das ist keine Kleinkriminalität. Im Gegenteil, das sind große Sachen, das sind auch große Fische, wie in diesem Fall auch im Januar. Das war eine polnische Tätergruppierung. Und dann spielt natürlich auch der Müll eine ganz große Rolle in dem Themenfeld. Und da macht sich natürlich auch keiner Gedanken, wie schwer auch diese Straftaten sind. Und wie schwer auch für Mensch und für Umwelt und für Tiere eben auch die Folgen sein können.
0: Wie gefährlich ist dieser Drogenmüll? Wir treffen den Toxikologen Philipp Hawks vom LKA in Düsseldorf. In sein Labor kommen die Drogen der Fundstellen.
3: Diese Stoffe werden meistens im Wald verklappt, an Rändern von Wald, an der Straße etc. Und dann liegt dort diese Lache von diesen sauren oder basischen, also ätzenden Stoffen aus. Und Tiere, wenn die damit in Kontakt kommen, ein Hund, der beim Spaziergang ist zum Beispiel, der verätzt sich dann seine Pfote, seine Schnauze etc. Es sind giftige Stoffe dabei, die in den Organismus gelangen können. Teilweise gelangen diese Flüssigkeiten in den Wasserkreislauf, also Schädigung von Bächen, von Fischen, alles dabei. Eventuell landet das auch dadurch über die Nahrung bei uns.
0: Die meisten der Zutaten können von den Drogenbanden legal erworben werden. Erst im Mix werden sie zu gefährlichen Drogen. Wie dieser Sack MDMA-Paste.
3: Das ist das, was die Konsumenten im Endeffekt wirklich konsumieren, also Schnupfen zum Beispiel. Und pro Kilogramm hier fallen ungefähr 20 bis 40 Kilogramm Abfall an. Also die Abfallmenge ist riesig.
0: Was den Experten Sorgen macht, zu den sichergestellten synthetischen Drogen fehlt den Beamten die entsprechende Menge an sichergestellten Abfällen.
3: Wenn man sich mal vorstellt, dass für jedes Kilogramm, was wir hier sicherstellen, in der Umwelt praktisch 20 bis 40 Kilogramm oder die 20 bis 40-fache Menge an Abfall existiert, die wir selten sicherstellen und die auch nicht legal entsorgt werden. Und das ist das große Problem, was aus meiner Sicht vielen Konsumenten so nicht klar ist.
0: Die Gefahr durch das Dumping wird in Deutschland erst neuerdings als großes Problem wahrgenommen. Anders bei unseren Nachbarn in den Niederlanden. Mit aufwendigen Spots klärt die Polizei schon länger dort die Bevölkerung auf. Fordert sie zur Wachsamkeit und Mithilfe auf. Wie in dem Video dargestellt, findet die Produktion und die Entsorgung des Abfalls meist auf dem platten Land statt. Wir treffen Joos Linssen, Forensiker der Nationalpolizei in Maastricht. Er erkennt klare Erfolge im Kampf gegen Dumping in den Niederlanden.
4: Wir wissen als europäische Ziffern, dass die Produktion nur zunimmt. Aber ja, dann, wenn die Produktion zunimmt, dann muss auch der Entsorgen des Abfalls soll zunehmen. Und ich denke, dass wir die letzten Jahre gut investiert haben in Spurensicherung in Limburg und in Brabant. Aber ja, die Kriminelle sind ja auch schlauer. Dann denke ich, die gehen grenzüberschreitend und die gehen Richtung Belgien oder Richtung Deutschland.
0: Mehr als 340 Kilometer offene Grenzen teilt Deutschland mit den Niederlanden. Unmöglich, dies zu überwachen. Dazu kommen fast schon gewerblich professionelle Strukturen der Drogenbanden.
4: Früher hatte man die Gedanken, dass wenn lokal produziert wird, dann wird auch lokal entsorgt. Aber was wir die letzten Jahre sehen, dann sind es kriminelle Gruppen, die sind nur spezialisiert auf die Entsorgung. Und es gibt kriminelle Gruppen, die sind spezialisiert auf die Produktion. Jetzt wissen wir, nein, das sind fast Entsorgung GmbHs, kriminelle GmbHs. Und die machen das ganze Grenze entlang.
0: Um dagegen anzukommen, arbeiten Deutschland, Belgien und die Niederlande sehr eng zusammen. Grenzüberschreitende Verfolgungsfahrten, gemischte Ermittlerteams. Vieles geht mittlerweile. Und auch Deutschland setzt auf die Mithilfe der Bürger.
2: Es ist, glaube ich, entscheidend, dass wir auch etwas mehr sensibel machen, gerade bei uns in der Grenzregion, für eben auch diese Dumpingfälle. Das heißt, dass eben auch ganz genau hingeschaut wird, wenn da irgendwelche LKWs

0: oder irgendwelche Anhänger sozusagen rückwärts in den Wald fahren, also dass man dann eben auch die Polizei frühzeitig informiert oder wenn man irgendwelche Kanister sieht oder sogar bestenfalls jemand beim Ausladen. Das heißt, dann ist es eben auch eine Bürgerpflicht sozusagen, die Polizei zu informieren, damit wir eben auch schnell handeln können.
1: Peter Horsch hätte sich umgekehrt mehr Hilfe vom Staat gewünscht. Er bleibt auf seinen hohen Kosten sitzen. Und er ist um eine Erkenntnis reicher. Man muss kein Abhängiger sein, um Opfer von Drogenbanden zu werden.
2: Wo gibt es das bessere Preis-Leistungs-Verhältnis? Bei Markenprodukten oder bei Eigenmarken? Im Lebensmittelbereich haben wir oft die Erfahrung gemacht, dass man mit den günstigen Eigenmarken ganz gut fährt. Aber wie ist das im Non-Food-Bereich, zum Beispiel bei Drogerieprodukten? Wir haben uns elektrische Zahnbürsten angeschaut. Auch hier gibt es enorme Preisunterschiede. Meine Kollegin Anna Planken macht den Praxistest.
3: Gegen das Markenprodukt von Philips für 89,95 Euro treten an von DM die Dontodent-Zahnbürste Sonic Power für 24,95 Euro und von Rossmann die Procodent Sonic Akku-Zahnbürste LCD für 34,99 Euro. Zusammen mit Zahnärztin Dr. Christine Arp vergleichen wir Funktionen, Handhabung und Putzergebnis. Als erstes die Markenzahnbürste. Beim Auspacken fällt auf, nur zwei Programme mit Doppelklick einstellbar.
4: Clean und White.
3: Auf dem Zahnmodell befindet sich ein Puder, ähnlich wie Zahnbelag. Der soll weggeputzt werden, zuerst im Clean-Modus.
4: Sieht ganz gut aus, ne?
3: Für die Expertin besonders wichtig, ein Drucksensor, der reagiert, wenn man zu stark auf das Zahnfleisch drückt. Denn das kann zu Verletzungen führen. Hier reagiert der Drucksensor nur akustisch.
4: Ich finde, es könnte markanter zu spüren sein, aber es gibt ihn immerhin.
3: Auch der White-Modus überzeugt. Die Expertin ist mit dem Putzergebnis zufrieden. Als nächstes die Zahnbürste von DM. Die hat noch zwei weitere Programme, Sensitiv und Massage. Die Intensität lässt sich hier innerhalb der einzelnen Positionen anpassen. Laut Verpackungsaufschrift gibt es hier auch einen Drucksensor.
4: Wenn wir jetzt hier so gegendrücken, dann sieht man da unten, geht die Lampe an. Ja, finde ich gut, weil man das im Spiegel eben auch sieht. Wir haben jetzt hier das Clean-Programm, so den Klassiker. Oh, ich finde, das macht die ganz gut, ne?
3: Nicht nur in der Handhabung, auch beim Putzergebnis kann die Eigenmarke von DM in allen Programmen mit dem Markenprodukt mithalten. Als letztes die Zahnbürste von Rossmann. Mit fast 35 Euro ist sie etwas teurer als die DM-Bürste. Aber ist sie auch besser?
5: Macht ganz fett Werbung mit 6 Programmen.
3: Vor dem Putzen testen wir noch den Drucksensor.
5: Das merkt man schon, weil das macht so Alarm, Alarm, Alarm.
3: Einen Pluspunkt gibt es von der Expertin für die LCD-Anzeige. So sieht man, in welchem Modus sich die Zahnbürste gerade befindet. Zuerst der Clean-Modus.
4: Das sieht ganz gut aus, ne?
3: Im Polier- und Diamant-Modus sollen die Zähne richtig weiß werden.
5: Da staubt's ja richtig weg.
3: Im Vergleich dazu schwächelt der Sensitiv-Modus.
4: Da habe ich das Gefühl, wenn ich so rauf gucke, das hört auf. Ne? Das hört an der Seite auf zu putzen.
3: Von Rossmann heißt es dazu, ein Aussetzen der Putzfunktion können wir bei unseren Prüfungen nicht feststellen. Das Fazit: Alle Zahnbürsten putzen gut. Da können sich günstige Eigenmarken also durchaus lohnen.
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12: Das ist keine normale Ziegenherde. Es ist quasi eine Einsatztruppe der Feuerwehr. Auf Brandschutzmission in den südfranzösischen Wäldern bei Perol in der Provence. Kommandantin ist Emily Loisson. Sie hat die fast 100 ziemlich eigenwilligen Brandschützer gut im Griff. Emily mag den Feuerwehrvergleich.
13: Ich muss lachen, wenn ich das höre. Aber es stimmt, die Ziegen haben eine Mission. Vielleicht sollten sie kleine Helmchen tragen, um zu zeigen, dass sie Brandschützer im Wald sind.
12: Die Ziegenrasse mit den markanten Hörnern heißt Rof und ist besonders widerstandsfähig. Löschen können sie nicht, aber die gefräßigen Tiere wirken wie Staubsauger, die den Waldboden von Laub und Gestrüpp befreien. Einem möglichen Feuer wird Nahrung entzogen. Die Gebiete, in denen Emilys Ziegen grasen, sind extrem brandgefährdet. Nur deshalb darf die Herde hierhin. Ziegen sind im Wald nicht immer gern gesehen. Das Nationale Forstamt überwacht sie genau. Laurence Lillegarde Moreau ist eine Art Rangerin und kommt regelmäßig zu Kontrollbesuchen. Die beiden kennen sich gut, aber Emily weiß, dass Laurence streng sein kann.
13: Also hier gehst du hoch und auf dieser Seite willst du zurück? Ja, ich will sie am Kanal zurückführen. Es gibt sehr viele Gebiete, in die Emily mit ihrer Herde nicht hinein darf, weil es den Wald da in seiner natürlichen Entwicklung stören würde, wenn die Ziegen alles Mögliche wegfressen. Da verhandle ich auch nicht, da habe ich gar keinen Spielraum.
12: Als Vorsorge gegen Waldbrände sind die Ziegen aber auch Laurence und dem Forstamt willkommen. Sie wissen, wie gefährdet ihre Region ist. Die Sommerhitze in Frankreich wurde zur Katastrophe. Besonders schwer trafen die verheerenden Feuer die Region um Bordeaux. Die Waldbrände dort gehörten zu den schlimmsten der französischen Geschichte. Auch in vielen anderen Regionen wüteten Brände. Feuerwehrleute kämpften bis zur Erschöpfung. Ihre Mittel reichten kaum aus. Seit Anfang September gibt es einen landesweiten Feuerwehrstreik. Brände werden weiter gelöscht, aber Feuerwehrleute machen überall unübersehbar auf ihre Probleme aufmerksam. Wir treffen Olivier Charpentier im ausgebrannten Wald von Fontainebleau, südlich von Paris. Der professionelle Feuerwehrmann war hier tagelang im Dauereinsatz. Ein Sommer, den er nicht vergessen wird.
14: Sonst haben wir im Sommer ein paar Einsätze in der Woche. Diesmal waren es 6 bis 7 jeden Tag, alles Feuer in der Natur. Ich mache den Job seit über 30 Jahren, aber so etwas habe ich noch nicht erlebt.
12: Um die Feuer zu bändigen, sind Olivier und seine Kollegen an ihre Grenzen gegangen. Dennoch fühlten sie sich oft machtlos. Für so viele gewaltige Brände sei die Feuerwehr in Frankreich unzureichend gerüstet.
14: Man weiß nicht, ob man lachen oder weinen soll. Es mangelt hier an professionell ausgebildeten Feuerwehrleuten. Wir haben berechnet, dass uns da in Frankreich etwa 20.000 Kräfte fehlen.
12: Olivier, selbst engagierter Gewerkschafter, hofft, dass der Protest Wirkung zeigen wird. Aber die Brandprävention müsse ebenfalls besser werden. Da sei auch eine Ziegenfeuerwehr willkommen. Die Idee amüsiert ihn etwas.
14: Wir können wohl nicht überall Ziegen hinschicken, aber die Säuberung des Waldbodens, vor allem in der Nähe von Wohngebieten, ist dringend nötig.
12: Die Region von Emily blieb diesmal von Bränden verschont. Doch kaum 60 Kilometer weiter wüteten schon die Flammen. Die Hirtin ist stolz, dass ihre Ziegen nicht nur Milch geben, sondern auch Gesellschaftsdienst leisten. Das sieht auch Thomas Escoffier so. Er ist Vizebürgermeister von Perrol und für den Waldschutz zuständig. Auf Emilys Herde will er nicht verzichten.
14: Für uns eine Win-Win-Situation. Emily kann ihre Herde weiden lassen und wir haben Waldpflege zu niedrigsten Kosten.
12: Widerstand kommt nur von einer Seite.
14: Die Jäger, die wollen überall jagen dürfen. Die stört die Herde schon mal, wenn sie genau da gerade jagen wollen.
12: Aber der Vizebürgermeister kann die Jäger meist beruhigen. Hirtin Emily bekommt für ihre Feuerwehrherde finanzielle Unterstützung aus einem EU-Fonds. Damit rettet sie auch ihre älteren Ziegen.
13: Ich möchte sie behalten. Ich erlaube mir den kleinen Luxus, auch wenn sie nur wenig Milch geben, sie nicht ins Schlachthaus zu bringen.
12: Und so zieht sie jeden Tag mit ihren gehörnten Brandschützern wieder in die Wälder. Mit dem guten Gefühl, etwas Sinnvolles beitragen zu können gegen eine Gefahr, die in Frankreich immer größer wird.
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0: um 2 Uhr mit Olaf Knapp. Plastikverpackungen könnten für Unternehmen bald deutlich teurer werden. Die Bundesregierung plant eine neue Steuer auf Kunststoff. Aus der NDR-Nachrichtenredaktion Christiane Rüther.
1: Es liegt ein Entwurf vor für das Kunststoffverpackungssteuergesetz. Demnach sollen vom kommenden Sommer an für jede Tonne Kunststoff in Verpackungen 550 Euro fällig werden. In dem Gesetzentwurf heißt es, mit der Einführung der Steuer sollten Anreize geschaffen werden, den Verbrauch von Kunststoffverpackungen zu verringern. Demnach fielen zum Beispiel im Jahr 2023 rund 3 Millionen Tonnen entsprechender Abfall an. Und durch das Gesetz sollen Einnahmen generiert werden. Die Mehreinnahmen für den Bundeshaushalt würden Prognosen zufolge bei knapp 1,5 Milliarden Euro pro Jahr liegen.
0: Kanzler Merz hat die beiden diesjährigen deutschen Nobelpreisträger in der Kategorie Medizin beglückwünscht. Die Auszeichnung zeige, dass deutsche Forschung Spitze sei, schrieb Merz. Peter Hegemann von der Humboldt-Universität in Berlin und Georg Nagel von der Universität Würzburg teilen sich den Nobelpreis mit dem US-amerikanischen Wissenschaftler Carl Deisseroff. Alle drei forschen im Bereich der Optogenetik. Das ist eine Technologie, mit der die Aktivität zum Beispiel von Nervenzellen mit Hilfe von Licht gesteuert werden kann. In Deutschland stellen immer mehr Männer einen Antrag auf Kriegsdienstverweigerung und das, obwohl die Wehrpflicht weiter ausgesetzt ist. In den ersten 8 Monaten des Jahres sind Medienberichten zufolge beim zuständigen Bundesamt bereits mehr als 12.000 Anträge eingegangen. Zum Vergleich, im Gesamtjahr 2025 waren es knapp 3.900. Der britische Bestsellerautor Jeffrey Archer ist tot. Er starb nach Angaben seines Verlages gestern im Alter von 86 Jahren. Aus London, Lisa Maria Röhling.
2: Jeffrey Archer, 1940 in London geboren, war weder in der Schule noch an der Universität mit besonderen Leistungen aufgefallen. Nach dem Studium hatte er zunächst eine politische Karriere verfolgt, bevor er sich der Literatur zuwandte. Mit gerade einmal 29 Jahren zog er für die konservative Partei ins Parlament ein. 5 Jahre später trat er nicht erneut zur Wahl an, weil er wegen einer Fehlinvestition kurz vor dem Bankrott stand. Also begann er Romane zu schreiben und wurde zum Bestsellerautor. Sein bekanntestes Werk Kain und Abel aus dem Jahr 1979 ist bis heute eines der meistverkauften Bücher der Welt.
0: Das Wetter in Deutschland. In der Nacht im Norden viele Wolken und von der Nordsee her Schauer. Sonst ist es trocken und oftmals klar. 16 Grad auf Sylt bis minimal 4 Grad im bayerischen Vogtland. Am Tage im Norden viele Wolken und Schauer, sonst nach Nebelauflösung viel Sonne. 17 Grad auf Sylt bis 25 Grad am Oberrhein. Es ist...
3: Willkommen bei Westpol. Wir haben in dieser Woche zusammen mit einem Handy-Experten für Sie zum Schraubendreher gegriffen und hinter die Kulissen eines mutmaßlichen millionenschweren Betrugs mit gefälschten Smartphones geschaut. Angeboten wurden die Handys zu Kampfpreisen im Internet als angebliche Neuware und sogar ohne Mehrwertsteuer. Tatsächlich, und das zeigt Ihnen gleich unser Blick ins Innenleben, wurden die Geräte aber offenbar einfach aus alten Teilen zusammengebastelt. Diese Woche gingen die Behörden europaweit gegen die mutmaßlichen